0: Klo bis 6 Uhr ebenfalls gesperrt, da wird die Fahrbahn erneuert. Autobahn 1 Lübeck-Hamburg. Auf der Norderelbbrücke kommt es wegen eines Schwertransports mehrfach zu kurzfristigen Sperrungen. Die A4 Aachen Richtung Köln ist zwischen Köln-Poll und Dreieck Heumer noch bis 5 Uhr gesperrt. Da werden Verkehrszeichenbrücken montiert. Die Umleitung geht über die A559 und dann die A59. Die A40 Leipzig Richtung Halle ist zwischen Leipzig Nordost und Leipzig Messegelände im Baustellenbereich gesperrt. Die A29 Oldenburg Richtung Ahlhorner Heide ist zwischen Wadenburg und Großen Kneten bis 5 Uhr gesperrt wegen einer Baustelle. Die A40 Essen Richtung Dortmund ist zwischen dem Dreieck Bochum West und Bochum Zentrum bis nächste Woche Freitag gesperrt, da wird gebaut. Die A40 Essen Richtung Duisburg ist im Kreuz Kaiserberg wegen einer Baustelle noch bis 5 Uhr früh gesperrt. Solange geht für sie die Umleitung über die A3, die A42 und dann die A59. Berlin, die A100 Wedding Richtung Wilmersdorf ist in Höhe Beusselstraße wegen einer Baustelle gesperrt. Und nochmal Berlin, A113, A100 Schönefeld Richtung Wilmersdorf, die ist zwischen dem Dreieck Neukölln und Oberlandstraße wegen einer Baustelle noch bis 5 Uhr früh gesperrt. Das war's vom Verkehr.
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0: Aus dem Studio von NDR Info in Hamburg, ab jetzt mit Carsten Thiele an Ihrer Seite. Ich freue mich, dass Sie auch heute Nacht wieder Lust haben auf viele Infos, auf Hintergründe, auf Interviews und auf einen verlässlichen Verkehrsservice. Das ist Ihre ARD Infonacht. Und wenn wir jetzt auf die Spritpreise in Deutschland schauen, dann haben vielleicht einige von Ihnen so ein Magengrummeln im Bauch. Einerseits wegen der Preise an sich, die ja echt heftig durch die Decke gegangen sind. Andererseits wegen der Frage, was denn die Regierung dagegen tun will. Bundeskanzler Merz hat zumindest angekündigt, dass er etwas tun will. Aber was, das hat er offen gelassen. Dabei gäbe es ja einiges auf der Menükarte. Ran an die Mineralölsteuer, die Mehrwertsteuer, die Übergewinnsteuer, Sonderzahlungen für Bedürftige oder einen Spritpreisdeckel. Dietrich Kalmeurer berichtet.
2: Egal ob Super, E10 oder Diesel, tanken ist in Deutschland so teuer wie nie. Die Kosten an den Zapfsäulen steigen wegen der Eskalation im Nahen Osten und höherer Ölpreise. Gleichzeitig kritisieren Beobachter, dass Benzin und Diesel zuletzt deutlich stärker zugelegt haben als das Rohöl. Genau das nährt den Verdacht, dass die Krise für zusätzliche Preisaufschläge genutzt werden könnte.
3: Wir werden auf Preistreiberei reagieren,
2: kündigt Bundeskanzler Friedrich Merz in Berlin an, auf einer Veranstaltung des Handelsverbands BGA. Schon jetzt greift der Staat am Spritmarkt ein. Seit April dürfen Tankstellen ihre Preise grundsätzlich nur noch einmal täglich erhöhen. Außerdem erhielt das Bundeskartellamt neue Befugnisse. Unternehmen können verpflichtet werden, Preiserhöhungen zu begründen.
3: Aber wir spüren auch, jedenfalls aus dem Blickwinkel der Verbraucherinnen und Verbraucher, dass das nicht reicht.
2: CDU-Chef Merz verweist auf die Belastung für Millionen Autofahrer.
3: Für viele Menschen, die täglich das Auto brauchen, ist eine Belastungsgrenze erreicht.
2: Doch welche Entlastung kommt und wann, lässt der Kanzler offen.
3: Das genaue Instrumentarium steht noch nicht fest. Sie können aber davon ausgehen, dass wir sehr bald einen Vorschlag dazu vorlegen werden.
2: In der Diskussion sind verschiedene Modelle, etwa Direktzahlungen für besonders belastete Haushalte. Die SPD fordert einen Preisdeckel nach dem Vorbild von Belgien oder Luxemburg. Der Staat würde dabei einen Höchstpreis für Kraftstoffe festlegen. SPD-Chef und Bundesfinanzminister Lars Klingbeil spricht mit Blick auf die hohen Spritpreise von Abzocke und dringt auf rasche Entscheidungen, denn
4: es ist für viele Menschen in unserem Land eine extrem hohe Belastung.
2: Besonders betroffen seien Pendler und Menschen auf dem Land.
4: Wer jeden Tag zur Arbeit fährt, kann nicht einfach auf das Auto verzichten und deswegen ist Politik hier gefordert zu handeln.
2: Klingbeil fordert außerdem eine Übergewinnsteuer für Mineralölkonzerne. Krisengewinne sollen abgeschöpft und für Entlastungen genutzt werden.
4: Ich finde es unanständig, wenn die Konzerne sich jetzt gerade in der Krise bereichern. Das Ganze muss gestoppt werden.
2: Für eine solche Übergewinnsteuer setzt Klingbeil auf eine europäische Regelung. Wirtschaftsministerin Katharina Reiche von der CDU ist dagegen gegen einen Preisdeckel und setzt stattdessen auf gezielte Direktzahlungen für Menschen mit niedrigen Einkommen. Beim Direktauszahlungsmechanismus verteilt Klingbeil einen Seitenhieb in Richtung der Kabinettskollegin.
4: Wir haben jetzt mit Hochdruck auch am Direktauszahlmechanismus gearbeitet. Also wir haben mit Hochdruck daran gearbeitet. Das hat ja sehr lange gedauert, auch bis man da vorangekommen ist. Das ist der Fall, dass wir da vorankommen. Trotzdem sage ich Ihnen nur auch, bei allem, was wir jetzt machen, muss auch klar sein, woher kommt das Geld.
2: Ein Blick zurück zeigt, wie schwierig Entlastungen sind. Bereits im Mai und Juni gab es einen Tankrabatt. Die zeitweise Senkung der Energiesteuer brachte rechnerisch rund 17 Cent Entlastung pro Liter. Umstritten blieb, wie viel davon tatsächlich bei den Autofahrern ankam. Wie die Politik jetzt reagiert, ist offen. Fest steht, der Druck auf die Bundesregierung ist enorm.
5: Der Kanzler will also was tun gegen die hohen Spritpreise. Was, das bleibt bisher offen, wir haben es gehört. Über diese hohen Preise an den Tankstellen hat meine Kollegin Birgit Langhammer mit Manuel Frondl gesprochen. Er ist Professor am RWI Essen, Leibniz-Institut für Wirtschaftsforschung. Erste Frage, wer ist der größte Preistreiber?
6: Der größte Preistreiber ist ganz klar der Iran-Krieg, also letztendlich Herr Trump. Wir sind jetzt wieder fast bei einem Niveau von 110 US-Dollar, wie wir mal zu Beginn des Krieges waren. Also insofern muss man sich nicht wundern, dass auch die Benzin- und Dieselpreise wieder ähnliche Höhen wie am Anfang des Krieges wieder sind.
7: Dazwischen hatten wir ja noch mal eine kurze Entlastung, 2 Monate. Jetzt hat Bundeskanzler Merz heute wieder Entlastungen angekündigt, aber das genaue Instrumentarium steht noch nicht fest. Was sollte aus Ihrer Sicht Politik tun? Was ist Symbolpolitik? Was ist wirklich hilfreich?
6: Wenn ich gestern für 2,35 Euro den Liter Diesel getankt habe, dann sind da 11 Cent mehr Mehrwertsteuer zu entrichten gewesen als zu Zeiten vor dem Krieg, als ich noch 1,70 Euro gezahlt habe für den Liter Diesel. Und diese 11 Cent pro Liter, die sollte man zurückgeben. Das fände ich nur recht und billig. Und damit es möglichst einfach geht, sollte man das nicht durch eine Mehrwertsteuersenkung machen, sondern durch eine entsprechende Energiesteuersenkung. Weil bei der Energiesteuersenkung, da ist nur der Bund gefordert. Da müssen die Bundesländer nicht zustimmen. Und deswegen wäre das der einfachste Weg. Wenn man schon entlasten möchte, dann ist das die von mir präferierte Variante, weil man nimmt die Mehrwertsteuereinnahmen, die man zusätzlich gewonnen hat, gibt man einfach wieder an diejenigen, die sie gezahlt haben, auch wieder zurück, und das fände ich fair.
7: Außer die Mineralölkonzerne behalten die Cent pro Liter, die man so senken würde, weil das haben wir ja beim Tankrabatt auch gesehen. Ein paar Cent sind eben nicht weitergegeben worden an Kunden, und wir sehen ja seit Monaten auch die massiven Gewinne. Also wie kann Deutschland vielleicht doch auch Mineralölkonzerne noch begrenzen?
6: Also wir haben erst zum kürzlichen Tankrabatt ein neues Paper geschrieben, und wir finden ganz klar, dass der Tankrabatt wirklich beim Diesel zum Beispiel zu über 100% sogar weitergegeben worden ist. Aufgrund der massiven medialen Situation, und so wird es auch bei einer Energiesteuersenkung sein.
7: Hängt das dann wirklich nur mit der jeweiligen individuellen Besteuerung zusammen, oder könnte man durchaus auch als EU da nochmal eine Schlagkraft entwickeln?
6: Nein, es hängt sehr viel da an den individuellen Steuern und Abgaben ab. Es gibt auch die Schweiz beispielsweise, die eine deutlich höhere Energiesteuer hat, dafür ein bisschen weniger Mehrwertsteuer verlangt als wir beispielsweise in Deutschland. Insofern gibt es länderspezifische Unterschiede, die aber vor allen Dingen Steuergründe sind und die Ursache in den unterschiedlichen Besteuerungen haben. Viele osteuropäische Länder haben von Grund auf eine geringere Energiesteuer, und deswegen sind da auch die Preise niedriger. Und dann kommt noch hinzu, dass eben beispielsweise Polen auch die Mehrwertsteuer gesenkt hat. Und das ist ja letztendlich genau mein Vorschlag, dass man die zusätzlichen Mehrwertsteuereinnahmen, dass man die wieder zurückgibt, nur nicht mithilfe einer Mehrwertsteuersenkung, sondern mit einer Energiesteuersenkung.
7: Mhm. Und Sie haben es ja auch vorgerechnet, da kommt man auf 11 Cent, haben Sie gerade gesagt. Das würde ja aber trotzdem heißen, dass Spritpreise weiterhin über 2 Euro liegen würden. Also müssen wir uns darauf einstellen, dass Autofahren mit fossilen Brennstoffen dauerhaft auch teurer wird, teuer bleibt?
6: Nein, darauf müssen wir uns nicht einstellen. Wir können davon ausgehen, dass wenn der Iran-Krieg tatsächlich mal enden sollte, und ich hoffe sehr, dass das bald geschieht und dass Herr Trump da ein Einsehen hat, dann sehen wir auch wieder Preise unter 2 Euro.
5: Sagt Professor Manuel Frondl vom Leibniz-Institut für Wirtschaftsforschung im Interview mit meiner NDR-Kollegin Birgit Langhammer. Kommen wir von den ökonomischen Betrachtungen des Experten zu denen, die es direkt betrifft. Die Menschen, die seit Wochen ins Steuer beißen, nachdem sie vollgetankt haben, falls sie überhaupt volltanken. Johannes Hoppe hat sich an einer Tankstelle in Nordrhein-Westfalen umgehört.
8: Vormittag 10:30. Es herrscht großer Andrang an der kleinen freien Tankstelle in Düsseldorf-Derendorf. Auf einem gelben Schild zeigen schwarze Zahlen 2,28 Euro der Liter Benzin, 2,31 Euro für Diesel. Cornelia Schmidt hat gerade für 30 Euro getankt.
9: Es ärgert mich. Ja, und es ist, ich muss auch hantieren. Ich bin Rentnerin, habe eine gewisse Summe, ja, muss meine Miete bezahlen, meine laufenden Kosten, wie alle Leute auch. So, und das fehlen mir dann schon wieder mal im Monat 50, 60 Euro. Wo kommen die her?
8: Klaus Fahrt tankt gerade seinen Dienstwagen, einen Kleinwagen eines kleinen Pflegedienstes.
10: Früher haben wir 50 Euro für eine Tankfüllung bezahlt, heute bezahlen wir über 100 Euro. Das ist also, macht sich hinten am Ende des Tages schon bemerkbar. Man kann wütend sein, aber das bringt ja nichts. Also man muss sich da irgendwie, ja, in sein Schicksal will ich nicht sagen, aber man muss sich halt fügen und gucken, hoffen, dass das irgendwann besser wird.
8: Umran El Said hat seine ganz eigene Taktik für günstige Spritangebote.
11: Klar suche ich bei das Internet, wo ist etwas günstig, und dann mache ich das, ja. Und dann fahre ich weniger. Das ist das Ergebnis, ja.
8: Clemens Zakowski machen die hohen Spritpreise fast täglich zu schaffen. Seine Mutter lebt in Mönchengladbach und ist krank. Er besucht sie deshalb häufiger als sonst.
12: Da macht sich bemerkbar, ne? Ist klar. Nicht jeder kann sich sowas leisten. Und naja, da muss man ein bisschen achten auf das Portemonnaie, ne? Und der Monat ist lang.
8: Glücklicherweise hat er vor 12 Uhr getankt. Da kommt dann ja immer der Preissprung beim Sprit an den Tankstellen.
12: Das ist Lotto. Kann sein, dass das niedriger wird, oder ich vermute, das wird teurer. Der größte Hammer ist, dass der Diesel ist 7 Cent teurer als Benzin, ja? Wofür das alles?
8: Tatsächlich soll Clemens Zakowski recht behalten. Um kurz nach 12 steigen die Spritpreise wieder. Um 19 Cent beim Diesel, um 17 Cent beim Benzin. Rentnerin Cornelia Schmidt aus Düsseldorf ist bedient.
9: Andere Länder wie Holland, wie Belgien, Polen haben die Steuern gesenkt auf Benzin. Warum kann Deutschland das nicht? Ich weiß, dass wir hochgradig verschuldet sind. Da können wir aber nichts dafür. Ja? Das sind unsere Politiker. Punkt.
5: Eine Reportage von Johannes Hoppe, und soweit bis hierhin unser Schwerpunkt zu den Spritpreisen in Deutschland.
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5: Es vergeht kaum eine Infonacht, in der wir nicht aus der Ukraine berichten über den Angriffskrieg, den Russland nun schon so lange, so unerbittlich weiterführt. Da muss die Frage erlaubt sein, wie würde Deutschland reagieren, wenn Russland das NATO-Gebiet angreift? Dafür gibt es einen Plan, den Operationsplan Deutschland. Der enthält Anweisungen für einen Ernstfall. Der Reservistenverband befürchtet allerdings, dass eine mögliche AfD-Regierung in Sachsen-Anhalt diese Informationen an Moskau weitergeben könnte. Christine Kielon berichtet.
13: Mehr als 1000 Seiten umfasst das Dokument, das das operative Führungskommando der Bundeswehr zusammengestellt hat. Die Details sind geheim, aber eine grobe Einordnung gibt es. Oberst Armin Schaus spricht im NDR-Podcast Streitkräfte und Strategien von einer nationalen Verteidigungsplanung.
14: Also wie stellt sich Deutschland auf militärisch, um hier diese Aufgaben zu erfüllen? Das abgeleitet aus der NATO-Verteidigungsplanung. Wir müssen halt im NATO-Bündnis denken und haben halt da wesentliche Aufgabe, A, selber Kräfte an die sogenannte Ostflanke zu bringen, da wo wir uns engagieren wollen, aber im Schwerpunkt auch Kräfte durch Deutschland durchzuführen, um dann an der Ostflanke zur Wirkung zu kommen.
13: Die Strategie ist Abschreckung, um einen Angriff zu verhindern, so Schaus. Der Operationsplan ist also gegenüber den Partnern der NATO eines der zentralen Dokumente, betonte der Präsident des Reservistenverbandes Bastian Ernst. Er hat deshalb Sorge, dass Details nach Moskau gelangen könnten.
15: Die AfD ist mit ihrer Verbindung nach Russland, mit dieser engen Nähe, natürlich ein Sicherheitsrisiko für unsere nationale Sicherheit.
13: Denn der Operationsplan regle unter anderem Abläufe, Vorgehen und Ansprechpartner. Es werden Szenarien in verschiedenen Eskalationsstufen durchgespielt und mit Prozessen und Meldeketten hinterlegt, so Ernst. Der Geheimplan liegt deshalb in allen Bundesländern in einer speziell zugeschnittenen Version vor.
15: Nun, die Bundesländer haben natürlich im Fall des Falles auch besondere Aufgaben und bereiten sich ja jetzt schon auch auf gewisse Übungen vor, wo jedes Bundesland eine eigene Rolle hat zum Durchfahren oder zum Durchtransportieren von Material und Personal. Und deswegen hat jedes Bundesland natürlich auch über die Landeskommandos die Möglichkeit, damit zu arbeiten und auch sich darauf vorzubereiten.
13: Sachsen-Anhalt ist mit seiner Lage ein wichtiges Transitland. Aber auch die Länder an den Ostgrenzen, wie etwa Sachsen, spielen eine zentrale Rolle, erläutert Nina Locher vom Zentrum für Sicherheit und Verteidigung der Deutschen Gesellschaft für Auswärtige Politik.
16: Wenn man sich die geografischen Routen anschaut, die Truppen durch Deutschland nehmen müssen, sozusagen einerseits in Richtung Ostflanke, aber dann ja auch wieder zurück, wenn man über Szenarien spricht, wie zum Beispiel die Versorgung von Verwundeten und so weiter, führt es unweigerlich über Bundesländer, die sozusagen an Polen, Tschechien und so weiter grenzen.
13: Locher erklärt, dass Deutschland innerhalb der NATO als Drehkreuz für Truppenbewegungen diene. Im Ernstfall müssten bis zu 800.000 Soldaten nach Osten gebracht werden.
16: Es geht auch um die Frage von Waffen, von militärischer Ausstattung, aber auch von ziviler Ausstattung. Also diese Menschen brauchen ja ein Bett zum Schlafen, die brauchen ein Essen zur Versorgung, Trinkwasser, die brauchen geschützte Räume, wo sie rasten können. Es geht auch um ganz praktische Fragen, welche Zugverbindungen werden dafür genommen, welche Autobahnen können für sehr schweres Gerät genutzt werden, wo würden eigentlich diese Geräte tanken.
13: Schlüsselelement ist also die Zusammenarbeit zwischen zivilen Akteuren und dem Militär. So definiere der Operationsplan auch, welche zivile Unterstützung die Bundeswehr braucht, um ihre Funktion zu erfüllen. Locher erinnert deshalb daran, dass die Landesregierungen bis zum Ernstfall noch zuständig für den Zivilschutz sind. Die gebotene Vorsicht gegenüber unsicheren Akteuren dürfe deshalb nicht verhindern, dass die Bundesländer einen angemessenen Schutz der Bevölkerung vorbereiten können.
5: Wir bleiben noch beim Thema. Wie weit geht der Kreml schon jetzt mit gezielten Grenzüberschreitungen, wenn Kampfjets oder Drohnen in den NATO-Raum eindringen? Das gab es in den letzten Monaten immer wieder, vor allem in den baltischen Staaten, in Finnland, in Polen. Nun haben NATO-Kampfflugzeuge in Litauen eine Drohne abgeschossen. Sie soll aus dem Nachbarland Belarus in den Luftraum eingedrungen sein. Jana Simrahm berichtet.
17: Nach Angaben des litauischen Verteidigungsministeriums holten Eurofighter die Drohne in der Nacht vom Himmel. Die Behörden hatten zuvor die Bevölkerung in mehreren Regionen über eine mögliche Bedrohung aus der Luft gewarnt. Die Drohne sei etwa eine halbe Stunde im litauischen Luftraum unterwegs gewesen, sagte der Leiter des Nationalen Krisenzentrums Vilmantas Vitkauskas dem Sender LRT. Die Flugbahn verlief im Süden des Landes. Das Flugobjekt kam aus Belarus und flog südlich von Vilnius in Richtung Kaunas. Kurz vor Mitternacht wurden italienische Kampfflugzeuge alarmiert. Sie haben das Ziel erfolgreich unschädlich gemacht. Der litauische Rundfunk berichtet, die Trümmerteile der Drohne seien inzwischen gefunden worden. Militär- und Polizeikräfte seien vor Ort, um sie zu untersuchen. Angaben dazu, ob es sich um eine russische oder eine ukrainische Drohne handelte, könne man noch nicht machen, so der Leiter des Nationalen Krisenzentrums. Wir müssen auf die Ergebnisse unserer Militärpolizei warten, nachdem alle Trümmer geborgen sind und geklärt ist, um welche Art von Drohne es sich handelte und welchem Ziel sie möglicherweise galt. Litauens Präsident Gitanas Nausėda dankte den Einsatzkräften der Militärallianz für ihre schnelle Reaktion. Angesichts der zunehmenden Aggression Russlands gegen die Ukraine sei diese Bereitschaft für die gesamte Region von entscheidender Bedeutung. Gemeinsam mit den NATO-Verbündeten werde Litauen seinen Luftraum verteidigen. Litauen grenzt an die russische Ostsee-Exklave Kaliningrad sowie an Russlands Verbündeten Belarus. In den vergangenen Monaten waren immer wieder ukrainische Drohnen in den Luftraum der drei baltischen Staaten Estland, Lettland und Litauen eingedrungen. Nach Angaben aus Kiew wurden sie durch russische Störmaßnahmen vom Kurs abgebracht.
5: Jetzt, wo der Sommer langsam vorbeigeht, läuft auf den Weinbergen im Rheingau die Ernte. Überall riecht es nach Most. Während die Weinlese noch läuft, hat der Weinbauverband schon einen Blick auf diesen Jahrgang gerichtet. Und wir wissen ja, dieser Sommer war teilweise echt extrem. Wie haben sich die Reben in diesem Hitzejahr entwickelt und was ist von dem neuen Jahrgang zu erwarten? Birgitta Söhling berichtet.
18: Sonnige Tage, kalte Nächte. Für die Rheingauer Winzer ist das ein Spätsommer wie aus dem Bilderbuch. Besser könnte es gerade nicht laufen, denn sie stehen mitten in der Lese, erklärt Peter Seifert, Winzer aus Martinstal und Präsident des Rheingauer Weinbauverbands.
19: Ich erwarte einen herausragenden Jahrgang, wenn uns das Wetter hold bleibt und es nicht reinregnet. Das Potenzial bei den Rebsorten, die wir im Rheingau haben, ist sehr, sehr hoch. Wir haben Spätburgunder schon gelesen mit sehr hoher Qualität und sind im Moment am Riesling. Und dort höre ich schon von den Betrieben, dass sie sehr, sehr zufrieden sind.
18: Je nach Rebsorte haben die Betriebe schon Ende Juli mit der Lese angefangen, so früh wie noch nie. Die Reife, messbar an Zuckergehalt und Säureabbau, hat sich im August zügig entwickelt. Die Burgundersorten gären schon im Fass.
19: Also wir sind sehr zufrieden mit der Qualität des Spätburgunders. Wir haben bis zu 100 Öchsle gelesen und sehr, sehr tiefrote Trauben bekommen, sodass wir haben sie gestern schon abgepresst. Also das verspricht sich, ein sehr großer Jahrgang zu werden.
18: Sonnenscheindauer, Temperaturen, alles in diesem

0: Versuchsweingut. Für die Rheingauer Winzer ist die Expertise der Wissenschaftler in der Nachbarschaft ein unschätzbarer Vorteil, um die Herausforderungen des Klimawandels zu meistern. So kann die Hochschule sehr genau die Bodenfeuchte und den Durst der Reben beurteilen und Hinweise zur Bewässerung geben. In den felsigen Steilhängen am Rüdesheimer Berg hat der Weinbau nur so eine Zukunft. Weinbaupräsident Peter Seifert.
1: Es ist schon ein Problem für uns, die Trockenheit, insbesondere in den Steillagen. Und wir haben einen Wasser- und Bodenverband gegründet und wir wollen eine Bewässerung in diesen Berg reinlegen, sodass die Winzer auch dauerhaft dort positiv weiterwirtschaften können.
0: Man sieht die Unterschiede deutlich. In den Steillagen sind die Trauben klein geblieben, weil die Reben Trockenstress hatten. Das mindert den Ertrag deutlich. Die Frage, wie man das Wasser im Weinberg halten kann, wird deshalb immer wichtiger. Man muss die Flurbereinigung der 80er Jahre wieder zurückdrehen, als es darum ging, das Wasser abzuleiten, sagt Weinbauprofessor Manfred Stoll.
2: Wo kann man entweder durch kleine Maßnahmen die Infiltration erhöhen oder wo wären vielleicht auch größere Aufstauungen möglich? Das wird man in der Zukunft anders diskutieren.
0: In der Fläche jedoch ist das Landschaftsbild erstaunlich grün. Die Reben haben auf lehmigen Böden dank tiefer Wurzeln und eines nassen Winters den Rekordsommer gut verkraftet und Bilderbuchtrauben hervorgebracht.
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4: Mit Hendrik Lückhoff. Nur noch gut eine Woche, dann steht fest, mit welcher Stadt oder Region sich Deutschland für Olympische Sommerspiele bewirbt. Berlin, München oder die Rhein-Ruhr-Region. Alle wollen natürlich nochmal für sich werben auf den letzten Drücker. Und da hat München jetzt einen oder sogar zwei unschlagbare Argumente mehr. Denn die bayerische Landeshauptstadt hat gestern gleich zwei große Sportereignisse an Land gezogen. Zum einen wird 2028 in der großen Fußballarena des FC Bayern das Finale der Fußball-Champions League ausgetragen. Zum insgesamt dritten Mal dann, nach dem vergangenen Jahr und 2012. Zum anderen hat München auch den Zuschlag für die Leichtathletik-Weltmeisterschaften im Jahr 2031 bekommen. Mehr von Kilian Mädele.
5: Die bayerische Landeshauptstadt hatte sich nach der rauschhaften EM 2022 gute Chancen ausgerechnet und sich jetzt gegen die namhaften Konkurrenten aus London und Rom durchgesetzt. Mit Nairobi wird 2029 erstmals eine afrikanische Stadt Gastgeber einer Leichtathletik-Weltmeisterschaft sein. München hat viel Werbung für sich gemacht. Eine WM wird dann im frisch renovierten Olympiastadion ausgetragen. Die Stadt plant derzeit mit Kosten in Höhe von 110 Millionen Euro. Nairobi und München haben letztlich zwei überzeugende Konzepte vorgelegt. Sie bieten sehr unterschiedliche, aber gleichermaßen spannende Chancen für unseren Sport. Und ich freue mich sehr, dass wir nun gemeinsam mit beiden Städten die Ausrichtung zweier Weltklasse-Meisterschaften in Angriff nehmen können, sagt Sebastian Coe, der Präsident des Leichtathletik-Weltverbands, nach der Entscheidung.
4: Und München hofft natürlich, dass dieser Zuschlag der Stadt auch Rückenwind gibt für die Entscheidung über die deutsche Olympiabewerbung nächste Woche. Bei der Volleyball-Europameisterschaft, da haben die deutschen Männer ihr letztes Vorrundenspiel klar verloren mit 0:3 gegen Olympiasieger Frankreich. Aber, das ist die gute Nachricht, das Achtelfinalticket hatten die deutschen Volleyballer schon vor der Partie sicher durch die 4 Siege in den ersten 4 Gruppenspielen. Durch die abschließende Niederlage haben sie nur Gruppenplatz 1 verpasst und bekommen es so im ersten K.O.-Rundenduell mit einem mutmaßlich schwierigeren Gegner zu tun, entweder mit der Ukraine oder Bulgarien. In der dritten Fußballliga, da steht eine englische Woche an. Das heißt, gestern und auch heute wird bzw. wurde gespielt. Und da hatte der Tabellenführer MSV Duisburg große Mühe gegen den TSV Havelse aus dem Tabellenkeller. Und trotzdem holten die Duisburger am Ende den Sieg. Burkhard Hupe war dabei.
6: Auf den letzten Drücker und mit sehr, sehr viel Glück ist der MSV Duisburg seiner Favoritenrolle gegen Havelse doch noch gerecht geworden. Ein Eigentor des Havelsers Dennis Dua. In der letzten Minute der Nachspielzeit sorgte für den 2:1 Siegtreffer des MSV, der sich über weite Strecken sehr, sehr schwer tat gegen den Tabellen-17. Aus Niedersachsen. Havelse ging sogar in Führung in der ersten Hälfte durch einen Kopfball von Nduka. Duisburg fiel so gut wie gar nichts ein. Aber nach einer berechtigten gelb-roten Karte gegen den Havelser Mausehund im zweiten Durchgang kippte das Spiel. Duisburg kam durch den eingewechselten Susek zum Ausgleich. Ein sehenswerter Halbvolley aus 8 Metern. Und Susek war es dann auch, der die Flanke schlug von der linken Seite, die Dennis Dua höchst unglücklich ins eigene Tor beförderte. Und so jubelt Duisburg über einen recht schmeichelhaften 2:1 Erfolg gegen den TSV.

0: Havelse.
1: Den zweiten Sieg in Folge holte Absteiger Fortuna Düsseldorf mit dem 2:1 in Regensburg. 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Zum Schluss gibt's gute Nachrichten für die deutschen Tennismänner, denn Alexander Zverev wird für das deutsche Team am Wochenende beim Davis Cup aufschlagen. 2 Tage nach seinem Sieg bei den US Open in New York hat Zverev seine Teilnahme endgültig zugesagt. Beim Duell mit Kroatien in Halle-Westfalen geht's um die Qualifikation für das Davis Cup Finalturnier.
2: Soweit der Sport mit Hendrik Lückhoff.

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1: Um 2.30 Uhr mit Olaf Knapp. Bundeskanzler Merz hat seine für kommende Woche geplante Reise zur UN-Vollversammlung in New York abgesagt. Seine Anwesenheit in Berlin sei erforderlich, heißt es aus Regierungskreisen. Aus Berlin Dietrich Karl Meurer.
2: Merz hatte ursprünglich geplant, bei den Vereinten Nationen zu sprechen. Der CDU-Chef steht nach dem Wahldebakel seiner Partei in Sachsen-Anhalt unter Druck. In der Partei wird vereinzelt über einen Wechsel an der Spitze diskutiert. Am Sonntag wird zudem in Mecklenburg-Vorpommern und Berlin gewählt. Noch am Wahlabend will Merz mit dem CDU-Präsidium über die Ergebnisse beraten. Für die folgenden Tage sind weitere Sitzungen der Parteigremien geplant. Deutschland wird bei der UNO nun von Außenminister Johann Wadephul vertreten, heißt es weiter.
1: In der Diskussion über die hohen Spritpreise fordert der Arbeitnehmerflügel der CDU Direktzahlungen für Menschen mit kleinen und mittleren Einkommen. Das hat der Vorsitzende Radke in den Zeitungen der Funke Mediengruppe deutlich gemacht. Die Grünen verlangen eine sozial gestaffelte Energiepauschale von bis zu 250 Euro pro Person. So steht es in einem Aktionsplan, aus dem das Redaktionsnetzwerk Deutschland zitiert. Gestern hatte Bundeskanzler Merz Entlastungen für Autofahrer angekündigt, ohne Einzelheiten zu nennen. Der geplante Kauf von US-Marschflugkörpern für die Bundeswehr verzögert sich. Zwar hat Verteidigungsminister Pistorius bei seiner USA-Reise eine Absichtserklärung für mehr Rüstungszusammenarbeit unterzeichnet, auch stimmten Deutschland und die USA in der Bewertung der Sicherheitslage in Europa überein. Eine Einigung mit seinem US-Kollegen Hegseth für die Tomahawk erreichte Pistorius aber nicht. Trotz guter Gespräche müssten noch Einzelheiten geklärt werden, sagte der Minister. Außenminister Wadephul hat in Genf dafür geworben, dass Deutschland in den UN-Menschenrechtsrat gewählt wird. Dafür hat er den Vereinten Nationen zusätzliche Zahlungen in Aussicht gestellt. Aus Genf Sandra Bieger.
3: So kündigte er beispielsweise zusätzliche 25 Millionen Euro für das IKRK an. Die WHO soll von Deutschland weitere 2 Millionen Euro für die Ebola-Bekämpfung in Afrika bekommen. Die Wahl Deutschlands in das Gremium Mitte Oktober gilt so gut wie sicher. Auf die beiden von Westeuropa zu besetzenden Plätze bewirbt sich neben Deutschland Irland. Der Rat tagt regelmäßig in Genf, ist das wichtigste Menschenrechtsgremium der Vereinten Nationen und soll Menschenrechtsverletzungen weltweit beobachten.
1: Das Wetter in Deutschland. Nachts von Nordwesten her Regen, im Südosten meist trocken. Teils neblig, Tiefstwerte 17 bis 10 Grad. Am Tage wechselhaft mit Schauern und Gewittern, an den Alpen zum Teil kräftig, gebietsweise Sonne, Höchstwerte 18 bis 26 Grad. Und am Donnerstag Sonne und Wolken, von Nordwesten später Regen, 17 bis 24 Grad. Das waren die Nachrichten.
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4: Gute Nachrichten, keine Staus zu sehen auf meinem Verkehrscomputer. Ich wünsche Ihnen eine gute Fahrt, kommen Sie gut an Ihr Ziel.
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4: Heute Nacht mit Carsten Thiele an Ihrer Seite. Es war die Nachricht in Großbritannien. Harry und Meghan sind zurück nach 6 Jahren in den USA. Seitdem sich die beiden dem Königshaus abgewendet hatten, gilt das Verhältnis zur königlichen Familie als, sagen wir, angespannt. Besonders zwischen Harry und seinem großen Bruder William soll es ordentlich knirschen. Von herzlicher Wiedervereinigung der Familie kann wohl also keine Rede gewesen sein. Die Frage ist natürlich, warum sind Harry und Meghan jetzt zurück? Geht es um die Familie, um royale Pflichten oder spielen vielleicht auch wirtschaftliche Interessen eine Rolle? Denn bei den beiden geht es längst um mehr als den roten Teppich, um Schlagzeilen und Boulevard-Gossip. Mareike Aden ist unsere Korrespondentin in London. Sie kennt die Royals genau und ordnet jetzt ein, was hinter dieser Rückkehr stecken könnte. In der neuen Podcast-Folge von 11KM, dem Tagesschau-Podcast mit Nadja Mitzkat.
5: Meghan und Harry haben ja Anfang 2020 das Königreich verlassen und dann kam vor so ungefähr 3 Wochen die Riesenüberraschung, sie kehren zurück, was eigentlich niemand erwartet hätte in dem Moment. Vor allem, weil ja das Verhältnis zum Königshaus, na sagen wir mal, mindestens als angespannt gilt, wenn nicht sogar als zerrüttet. Und die Millionen-Dollar-Frage jetzt an dich, Mareike, woher kommt diese Kehrtwende?
6: Ja, hier bei uns in Großbritannien ist das natürlich die Millionen-Pfund-Frage, die sich alle stellen. Jetzt sind sie wieder hier im Vereinigten Königreich, sind geräuschlos, ohne dass es davon Bilder gab, eingereist, sind in Birmingham wohl gelandet. Und danach ist es nach diesem großen Boom der Breaking News, sie kommen zurück, auch zunächst erstmal still um sie geworden. Und es wird aber viel spekuliert. Da sind einmal die familiären Gründe. Harry, der jüngere Sohn von King Charles, denkt der daran, mein Vater hat Krebs, wird weiterhin behandelt. Wie viel Zeit hat er noch? Diesen Gedanken hat er auch mal ausgesprochen, offen in einem Interview. Da waren viele hier sehr wütend. Will er, dass seine Kinder Lilibet und Archie, die ja klein sind, jetzt mehr Zeit mit ihm verbringen? Dann gibt es auch Spekulationen, stecken wirtschaftliche, knallharte Überlegungen dahinter, dass sie sagen, sie müssen die Marke Sussex, sie sind ja das Hause Sussex, der Herzog und die Herzogin von Sussex, müssen sie das aufwerten? Werten sie das nicht vielleicht sogar mehr auf, wenn sie sich in Großbritannien aufhalten, in der Nähe des Königs, wenn auch ihre Kinder tatsächlich eine reale Beziehung zum Großvater, dem König, haben und nicht nur per Zoom mit ihm sprechen? Kann Meghan wieder Schauspielerin werden? Großbritannien ist bei Filmproduktionen ganz weit vorne. Also das ist sehr, sehr unklar. Das ist auch ein Risiko aus der Sicht vieler. Und man ist auch wirklich sehr gespannt, wie das alles wird und wie lange sie überhaupt bleiben.
5: Ja, genau, das wollte ich dich nämlich gerade fragen. Weiß man denn, was sie genau in Großbritannien vorhaben und für wie lange sie eben vor Ort bleiben wollen?
6: Sie können jetzt nicht einfach, glaube ich, nur 3 Monate hier bleiben, weil sie schulen ihre Kinder hier ein. Die sind hier in Großbritannien im schulpflichtigen Alter beide. Es kann aber auch sein, dass sie das vielleicht mal nur ausprobieren, dass das ein paar Jahre sind. Das ist, man weiß es nicht, aber es sieht eher so aus, wie sie wollen bleiben. Sie behalten aber auch ein Anwesen in Montecito in Kalifornien und sie haben wohl auch ein Sommerdomizil in Portugal, was sie auch halten wollen.
5: Und sag mal, von William und Kate, dem Thronfolgerpaar, ist man das ja gewohnt, dass die bei Wohltätigkeitsveranstaltungen auftreten. Meghan und Harry, das kannten wir ja von denen früher auch. Ist das was, was jetzt auch wieder kommen wird, wo sie zurück sind?
6: Es wird hier unterschieden zwischen Working Royals und Non-Working Royals. Die Working Royals, das sind alle Mitglieder der Königsfamilie, die im Auftrag der britischen Monarchie Termine wahrnehmen. Zum Beispiel Wohltätigkeitsevents und so weiter. Als Harry und Meghan 2020 gesagt haben, sie verlassen Großbritannien, da haben sie aufgehört, Working Royals zu sein, haben keine Termine mehr wahrgenommen, aber haben trotzdem privat weiter Wohltätigkeit betrieben. Man sieht ja auch Harry oft für eine Veteranenorganisation, die er selber ins Leben auch mitgerufen hat, die Invictus Games, da tritt er sehr viel auf. Aber all das werden sie eben nicht mehr und weiterhin auch nicht machen im Auftrag der britischen Monarchie. Das ist natürlich auch etwas verwirrend für die Öffentlichkeit, weil sie sehen aus wie Royals. Sie machen Dinge, die Royals machen, aber sie sind es nicht. Und der Palast hat sich jetzt sogar gezwungen gefühlt, das noch einmal in einem Brief klarzustellen seit der Rückkehr, dass sich daran nichts geändert hat. Dieser Brief, der veröffentlicht wurde und der den Sussexes, so ein Sprecher, wohl auch etwas vor den Kopf gestoßen haben soll. Sie haben zumindest verlautbaren lassen, dass sie da doch überrascht seien, dass der so in dieser Form veröffentlicht wurde.
5: Also ziemlich klare Kante vom Königshaus in die Richtung von Meghan und Harry. Wie nimmt die britische Öffentlichkeit deren Rückkehr auf? Also weil die beiden sind ja nicht, ich sag jetzt mal, still und leise gegangen, sondern naja, mit einem heftigen Knall oder einem medialen Getöse im Sinne von, dass die familiären Verwerfungen, die es da gab, auch öffentlich ausgetragen wurden. Wenn wir da an Harrys Autobiografie Spare denken oder an dieses Interview mit der US-Talkshow-Queen Oprah Winfrey. Also wie gucken die Leute, die in Großbritannien leben, darauf, dass die beiden jetzt wieder zurück sind?
6: Repräsentative Umfragen, die seitdem in Auftrag gegeben wurden, die zeigen, dass eine Mehrheit der Briten sagt, we don't care, ist uns eigentlich egal. Als wir in den Tagen gerade nach dieser Breaking News, die auch bei der BBC eben eine Breaking News und Push-Nachricht war auf allen Kanälen, die Leute gefragt haben, wie findet ihr das eigentlich, auch für unsere Berichterstattung? Wir haben zum Beispiel mit jemandem gesprochen, der sagt, na, ist jetzt nicht die Erfüllung seiner Träume.
7: Not delighted, wishing the best of luck, but kind of wish they would probably stay
6: Er wünscht ihnen trotzdem alles Gute, aber hätte sich auch durchaus gewünscht, dass sie wegbleiben, weil sie eben auch viele First World Problems haben.
7: There's a lot of people who are struggling in the world and maybe people with First World Problems should not bring them back to their place. Anyway.
6: Tatsache ist aber auch, wenn jetzt in den Umfragen die Leute sagen, es ist ihnen eigentlich egal, das kann auch nicht so richtig sein, weil wenn man auch von britischen Kollegen hört und es gibt auch viele Podcasts und Abhandlungen zu diesem Thema, auch in den Feuilletons, dann hört man immer wieder und sieht die Klickzahlen bei dem Thema Harry und Meghan, die gehen durch die Decke. Also das ist auch einfach so eine dramatische und wendungsvolle Geschichte. Man kann da auch eigentlich kaum wegsehen. Und gerade Harry, der ist als Dianas Sohn, die ja so tragisch gestorben ist, jemand, der vielen Briten früher ganz nah am Herzen lag. Man fand, er war am meisten Diana, hatte viel Charme, hat mit der Queen ja auch immer wahnsinnig lustige Videos aufgenommen. Und dann hatte er auf einmal auch die Liebe seines Lebens gefunden. Da haben sich viele Briten gefreut. Und auch Meghan war dann am Anfang sehr, sehr beliebt.
5: Man hatte ja irgendwie so gehofft auf so eine Erneuerung durch die beiden. Aber es hat nicht geklappt, oder?
6: Damals schwang ganz viel Hoffnung auf eine Erneuerung der Monarchie mit, auf eine Modernisierung, dass sie auch als eine Tochter einer schwarzen Mutter ein diverseres Königreich symbolisieren kann, dass sie Großbritannien als ja auch sehr diverses Land da total gut verstehen kann. Das hat man auch auf den Reisen, die danach gemacht haben, gesehen. Aber jetzt tatsächlich, Harry und Meghan, wenn man das Ranking anguckt, der beliebtesten Royals, total im Keller. Das Interesse ist aber weiter da. Sie sind total oft auf den Titelseiten, auch gerade in diesen Wochen. Und Regierungschefs äußern sich auch zu ihnen. Donald Trump zum Beispiel, nicht zum ersten Mal. Der hat jetzt neulich gesagt, na, ich hätte sie nicht zurückgenommen, ganz ehrlich.
8: I wouldn't have taken him back, frankly. If I were the royal family, I would not have taken him back.
5: Ich muss auch gestehen, dass ich diese ganze Geschichte um Meghan und Harry verfolgt habe und auch jetzt wieder verfolge. Und das, obwohl ich sonst überhaupt gar kein Fan von irgendwelchen Königshäusern bin. Woran liegt das? Weil das betrifft ja nicht nur mich und auch nicht nur dich, sondern sehr viele andere Menschen, bis hoch zum US-Präsidenten, hast du es gerade gesagt. Woran liegt das?
6: Genau, wir sind da zwei. Mich interessiert das auch. Ich muss mich dafür auch interessieren, weil es ja hier zur Berufsbeschreibung der Korrespondentin in London dazugehört. Ich verfolge also diese Beziehung und dann die Ehe von den beiden seit etwa 10 Jahren. Habe auch über die Hochzeit von den beiden berichtet. Ein fast perfekter Tag.
9: 600 Gäste in der Kirche, Familie, die Mutter der Braut, Freunde. Auch Promis sind Zeugen, als sich Harry und Meghan das Ja-Wort geben. Der Erzbischof von Canterbury nimmt ihm das Eheversprechen ab.
7: I will.
6: Auch das hat dann wieder die Weltpresse fasziniert. Und ich habe auch noch aus den Tagen tatsächlich eine Harry und Meghan-Tasse im Schrank stehen, die mir neulich beim Umzug mal wieder in die Hände gefallen ist, die nicht in aktiver Nutzung ist. Und gerade beim Umzug habe ich die angeguckt und habe gedacht, schon krass, was seitdem alles passiert ist und wie dieses Paar der Hoffnung zu eigentlich einer Desastergeschichte geworden ist. Also das ist eine Familiengeschichte, die einen, glaube ich, berührt. Das ist aber eben auch eine Firma. Die Windsors sind eine Firma. Das heißt, da passieren auch einfach dann Dinge, wie der Brief, über den wir schon gesprochen haben, der einfach geschrieben werden muss, auch wenn der König sagt, er empfindet natürlich ganz viel Zuneigung gegenüber Harry, den Enkelkindern und Meghan und auch viele Themen schwingen mit, auch ernsthafte Themen. Da ist auch Frauenfeindlichkeit einfach ein Motiv, was auftritt. Also da werden diese beiden Frauen, Kate, Williams Ehefrau und Harrys Ehefrau Meghan, gegeneinander ausgespielt auch oft, dass man sich fast entscheiden muss, auf welcher Seite man denn jetzt eigentlich steht. Und ganz früh in den Zeiten, wo Meghan das erste Mal dann Thema wurde in den britischen Boulevardmedien, da schwang dann auch Rassismus mit, gerade in den Murdoch-Medien, in der Sun zum Beispiel, im Daily Telegraph. Es hieß dann in einer Schlagzeile, sie sei straight out of Compton. Damit wollte man dann insinuieren, dass sie aus einer Gangstergegend eigentlich kommt, obwohl Meghan aufgewachsen ist in einer Mittelklasse-Familie. Ihre Mutter ist Yogalehrerin, ihr Vater hat damals an Filmsets, an Seriensets gearbeitet. Ihre Hautfarbe wird viel diskutiert. Auch in dem Oprah Winfrey-Interview, was es gab, da hat auch das Paar gesagt, dass in der Königsfamilie auch sogar Thema war, dass man gefragt hat, welche Hautfarbe wird denn eigentlich dieses Kind haben? Und all solche Diskussionen haben auch immer in Großbritannien eine Rolle gespielt.
5: Du hast es ja gesagt, diese Faszination für die beiden rührt vermutlich auch daher, dass man an denen und auch ihrem Verhältnis zum Rest der Familie irgendwie so diese ganz großen gesellschaftspolitischen Themen auch mitverhandelt oder mitverfolgt und sich dann vielleicht auch innerlich eher auf die eine oder eher auf die andere Seite schlägt. Jetzt ist ja Großbritannien eine parlamentarische Monarchie. Mich würde interessieren, welche Rolle spielt aus deiner Sicht diese Royal Family, die britische Königsfamilie mit Charles als Oberhaupt für diese Gesellschaft?
6: So, Charles, der König, der Vater von Harry und Schwiegervater von Meghan, ist das Staatsoberhaupt des Vereinigten Königreiches. Man merkt es einfach auch hier im Alltag. Läuft man an Briefkästen vorbei, dann ist da, das ist die Royal Mail, da ist dann die Krone drauf. Die Regierung ist auch His Majesty's Government. Der Premierminister, die Premierministerin, bevor es in die Downing Street geht, da fährt man erstmal in den Buckingham-Palast und muss offiziell ernannt werden. Es ist auch so, dass der König am Anfang einer parlamentarischen Zeit die Regierungsrede, die in diesem Fall jetzt King's Speech, früher war das dann ja immer die Queen's Speech, vorträgt, wo er vorträgt, was die Regierung eigentlich alles machen will. Das schreibt natürlich die Regierung für ihn, aber er trägt das vor auf dem Thron sitzend und alle anderen, die Politiker, die eigentlich das Sagen haben, die sitzen dann daneben. Also die Monarchie, das ist nicht nur Händeschütteln oder Ausstellungseröffnung.
5: Wie füllt Charles diese Rolle aus? Da gab es ja in der Geschichte durchaus unterschiedliche Angänge.
6: Ja, seine Mutter hat das sehr politisch zurückhaltend ausgefüllt. Man wusste auch eigentlich gar nicht, was sie für politische Meinungen hat. Von ihm dagegen einfach, weil er auch so lange, jahrzehntelang Thronfolger war und er sich nicht zurückgehalten hat, man kennt seine Ansichten. Man weiß, er ist seit Jahrzehnten für Klimaschutz, für Umweltschutz, er pflanzt gerne Bäume, er mag brutalistische Architektur gar nicht, sondern mag es eher klassisch, er setzt sich für Homöopathie ein. Also all diese Dinge, die weiß man. Er hat früher auch Briefe geschrieben an Minister und deswegen hatte er den Spitznamen Meddling Prince, also jemand, der sich zu sehr einmischt. Aber er ist da doch zurückhaltend geworden, ist sich seiner Rolle bewusst und wird, das ist fast so ein manchmal Witz der Geschichte, eher von der Politik gebeten, von seiner Regierung, dass er sich in die Politik einmischt, beziehungsweise als diplomatischer Joker tätig wird. Wir haben schon gehört, Donald Trump ist ein großer Fan der Königsfamilie. Die Beziehungen zu den USA sind total wichtig für Großbritannien und da hat man eben diese Karte gezogen. Und wenn es dann zum Beispiel Streit zwischen Trump und Volodymyr Zelensky, dem ukrainischen Präsidenten, gab, also der hat ja auch da im Oval Office es oft schwer gehabt mit Trump, dann ist danach zum Beispiel auch ganz bewusst Zelensky eingeladen worden zum König und dann gab es ein Foto und das war dann nicht nur eine symbolische Unterstützung für die Ukraine, für die Menschen in der Ukraine, dass die das sehen, sondern auch, dass jemand wie Donald Trump das sieht und sagt, Zelensky ist bei meinem Freund, dem König Charles, eingeladen. Also das wird ganz gezielt eingesetzt, dass Charles da den Weg ebnet und so manchen politischen Problemen ein bisschen verhilft zu mehr Glanz oder die eben glättet.
5: Und dann gibt es ja auch in Großbritannien selbst jemanden, der vermutlich mal nicht ganz so gut zu sprechen ist auf die beiden. Das ist William, der ältere Bruder von Harry, der Thronfolger. Wie steht's aktuell um das Verhältnis zwischen Harry und William?
6: Ja, das ist wahnsinnig verhärtet zwischen den beiden. Es ist bekannt, dass es privaten Austausch gibt zwischen dem König und Harry. Aber bei William sieht das alles ganz, ganz anders aus. William ist wahnsinnig wütend und enttäuscht, dass Harry und eben auch Meghan, aber vor allem Harry in seiner Biografie sehr viel Persönliches ausgeplaudert hat, von Streitereien da im Detail geschrieben hat, ihn auch kritisiert hat, Kate kritisiert hat. Und man weiß auch, dass Kate und Meghan gestritten haben, dass es da Konflikte gab. Ein anfänglich gutes Verhältnis ist schnell abgekühlt. Und dieser Konflikt zwischen den Brüdern, der ist umso dramatischer, weil die beiden eben als Söhne von Diana nach ihrem Tod sehr, sehr eng waren, sich gegenseitig viel Halt gegeben haben. Und im Grunde wäre es für William auch total wichtig, seinen Bruder an seiner Seite zu haben, perspektivisch alleine, was die Arbeitslast angeht. Denn alle anderen Working Royals, die sind 60, die sind 70, die sind über 80. Und in dieser jüngeren Generation, da wird es dann ganz schnell sehr dünn.
10: Denkst du, dieser Konflikt könnte auch Williams künftige Zeit als König, er wird ja irgendwann Charles beerben, beschädigen? Also ist das so ein fundamentaler Konflikt, dass da die Monarchie irgendwie in Gefahr gerät?
6: Ich sehe eher als Gefahr für die britische Monarchie Andrew, früher Prinz Andrew, den Bruder des Königs, der ja eine sehr enge Beziehung zu Jeffrey Epstein hat, dem Sexualstraftäter, dem selber vorgeworfen wird, dass er Frauen missbraucht haben soll. Und das ist eher das, was aus meiner Sicht langfristig zu Schaden führen kann. Andrew übrigens, so hört man, der ist eigentlich gerade ganz happy mit der Situation, dass Meghan und Harry so viel Medienaufmerksamkeit erzeugen, denn bisher war er der große Buhmann. Es laufen auch weiter polizeiliche Ermittlungen gegen ihn. Also im Moment ist er so ein bisschen aus den Schlagzeilen verdrängt, aber dieses Problem, das wird wiederkommen.
10: Das lenkt so ein bisschen davon ab, ne, von ihm gerade, der Rummel um die beiden. Und sag mal, ein Thema, was da ja diskutiert wird, sind die Kosten für die Sicherheit von Harry und Meghan. Kannst du uns das ein bisschen aufdröseln, worum es da geht?
6: Also das Thema Sicherheit, das ist für Harry und auch für Meghan der größte Schmerzpunkt im Moment. Als sie 2022 aus Großbritannien weggegangen sind, haben sie das Recht auf steuerfinanzierten Schutz verloren, den eigentlich automatisch alle Mitglieder der Königsfamilie bekommen. Und dagegen ist er rechtlich vorgegangen in Großbritannien, hat aber in mehreren Instanzen verloren. Das heißt, auf einmal, als er in den USA war, musste er für diese Sicherheit selber bezahlen. Es gibt keine offiziellen Zahlen, wie viel er da aufbringen muss. Schätzungen, die hier kursieren, sind so zwischen 3 bis 5 Millionen Pfund jährlich. Harry und Meghan fühlen sich auch tatsächlich sehr bedroht. Auch Äußerungen der britischen Polizei haben gezeigt, ja, es gab Vorfälle, wo es Stalker gab, wo es Bedrohungen gab. Harry hat ja in Afghanistan, war ja im Einsatz für die britische Armee. Da gibt es wohl auch von Al-Qaida immer wieder Drohungen gegen ihn. Aber er hat eben diesen automatischen Schutz damals verloren. Also diese Frage nach den Sicherheitskosten, das ist, glaube ich, etwas, was Harry und Meghan tatsächlich nachts wach hält.
10: Und wie stehen die Leute in Großbritannien zu dem Thema? Weil sie sind es ja am Ende, die diese Sicherheitsmaßnahmen, aber im Grunde ja die Kosten für die ganze königliche Familie aufbringen über ihre Steuern.
6: Also diese Frage nach den Kosten für Harrys Sicherheit, die ist ein großes Thema in den Medien, die eben auch die Rückkehr von Harry und Meghan skandalisieren, also die, die Harry und Meghan sowieso nicht mögen. Das wird, sollte es da eine neue Entscheidung geben, da sicher für Aufsehen sorgen. Es gibt auch, wenn wir mit Leuten sprechen, diejenigen, die sagen so, naja, er kann jetzt auch nichts dafür, dass er als Prinz in diese Familie geboren wurde, will auch nicht jeder, dann sollten wir ihn auch beschützen. Also es ist nicht so, dass alle sagen, sollte man nicht zahlen. Generell, wenn man die Kosten der Monarchie anguckt, also was Steuerzahler direkt für die Königsfamilie ausgeben müssen für solche Dinge wie Personal, Verwaltung, offizielle Reisen oder Staatszeremonien oder Instandhaltung der königlichen Paläste, dann kommt man auf so eine Summe von ein paar Euro pro Einkommensteuerzahler im Jahr, also eigentlich nicht viel. Die Finanzen der Königsfamilie, ihr Privatvermögen, was sie auch sonst an Zuwendungen bekommen, das ist aber in diesen Monaten und Jahren ein größeres Thema geworden, auch wegen Andrew und dieser Skandale. Privilegien und Intransparenz, da werfen diese Skandale doch eher ein Schlaglicht drauf. Da gucken gerade jüngere Briten mehr hin, dann sagen Monarchiebefürworter aber auch, ja, wir verdienen aber auch dank der Royals total viel Geld, weil das so ein Touristenmagnet ist. Also das ist, je nachdem, auf welcher Seite man steht, ein durchaus emotionales Thema.
10: Und meinst du, man müsste dann eigentlich wieder dahin kommen, die doch in irgendeiner Form wieder einzubinden?
6: Ich habe das Gefühl, es wird langfristig kein Weg daran vorbeiführen, dass Harry und William sich in irgendeiner Art wieder zusammenfinden müssen, arrangieren müssen miteinander. Wenn jetzt dann eines Tages William König wird, wenn Charles stirbt, dann wird zum Beispiel eine Krönung anstehen. Davor wird es noch eine Beerdigung geben. Da wird natürlich auch ein Harry sein. Mhm. In der Generation von William und von Harry, da gibt es keine anderen Royals mehr. Jedenfalls keine anderen Working Royals. Andererseits ist gerade auch überhaupt nicht klar, wie es da zu einer Aussöhnung kommen kann. Die Skepsis ist noch wahnsinnig hoch. Gerade William fürchtet sehr, aber auch im Palast fürchtet man sehr, dass sobald man wieder eine Beziehung öffentlich auch aufnimmt, dass da auch einfach dann viel wieder in den Medien landet. Vielleicht in der nächsten Netflix-Doku. Und das will man natürlich überhaupt nicht.
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11: Für viele Menschen, die täglich das Auto brauchen, ist eine Belastungsgrenze erreicht. Und ich bin der Meinung, dass wir handeln müssen.
4: Kanzler Merz verspricht, die Bundesregierung will den inzwischen schon astronomisch hohen Spritpreisen entgegenwirken. Wie und wann, das wird noch diskutiert. Unser Gastkommentar kommt heute von Beatrice Achterberg, Politikredakteurin der Neuen Zürcher Zeitung in Berlin. Sie sagt, Spritpreis senken, ja, aber...
12: 3 Euro könnte der Liter Diesel bald kosten. Bundeskanzler Merz, politisch unter Druck, wittert eine Gelegenheit, etwas für seine Beliebtheitswerte zu tun. Runter mit den Spritpreisen. Das mag aktionistisch sein, falsch wäre eine Steuersenkung aber nicht. Nur bitte nicht wieder als Tankrabatt auf Zeit, beschlossen kurz vor einer Wahl und ein paar Wochen später wieder abgeschafft. Denn den bezahlt am Ende nicht der Staat, sondern der Steuerzahler selbst. Erst verzichtet der Bund für ein paar Monate auf Milliarden, danach steigen die Steuern wieder. Das ist nur teures politisches Strohfeuer. Wenn CDU und CSU es ernst meinen, sollten sie dauerhaft an die Abgaben ran. An die Energiesteuer und an den CO2-Preis. Allein der macht derzeit rund 18 Cent beim Benzin und 20 Cent bei Diesel aus. Weg damit. Dauerhaft.
4: Ein Kommentar von Beatrice Achterberg. Dorothee Holz vom Deutschlandfunk meint...
13: Rekordpreise bei E10 und vielleicht auch bald bei Diesel tun richtig weh, aber nicht allen gleich weh. Wer sich für ein großes Auto mit hohem Benzinverbrauch entschieden hat, sorry, ist selbst schuld. Menschen mit niedrigem Einkommen, die auf ihr Auto angewiesen sind, Handwerksbetriebe, Logistiker, die trifft es viel härter. Nur die sollte man tatsächlich entlasten. Wer nach dem Gießkannenprinzip handelt, sendet ein fatales Signal. Ihr müsst an eurem Verhalten nichts ändern, auch wenn Öl knapp ist, der Staat regelt alles. Dabei hat der hohe Ölpreis nachweislich positive Effekte. In Deutschland hat der Absatz von E-Autos in den vergangenen Monaten rasant angezogen, ebenso die Nachfrage nach Wärmepumpen. Das wird auch staatlich gefördert und das ist gut so, denn damit sinkt auch die Abhängigkeit von Öl und von Gas. Denn diese Abhängigkeit macht uns ärmer.
4: Die Nürnberger Nachrichten denken über Zapfsäule und Geldbeutel hinaus.
14: Die schaffen es nicht, uns zu helfen, die Alltagsprobleme zu lösen. Solche Sätze sind derzeit häufig zu hören. Auch den Parlamentariern der Großen Koalition sollten sie nicht entgehen. Umso erstaunlicher ist, wie wenig passiert. Deutlicher, als es in Sachsen-Anhalt der Fall gewesen ist, kann ein Warnschuss nicht ausfallen. Deshalb sollte das Motto der Berliner Koalitionäre lauten: Außergewöhnliche Zeiten erfordern ungewöhnliche Maßnahmen. Wer jetzt die Spritpreise senkt, dämpft auch die Erfolgsaussichten der Radikalen und Extremisten.
4: Und die Augsburger Allgemeine hält fest:
14: Die Houthi setzen fort, was der Iran in der Straße von Hormus begonnen hat. Nicht mit Bomben und Terror traktieren Teheran und seine Verbündeten den Feind, sondern dort, wo er besonders schutzlos ist, bei der Wirtschaft. In die Hand gedrückt hat ihnen diesen Trumpf Donald Trump. Durch seinen strategielosen Krieg gegen den Iran hat ausgerechnet der selbsternannte größte Dealmaker der Welt großen Schaden zugefügt.
4: Das waren die Standpunkte, heute zusammengestellt von Martin Seiler.

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1: Um 3 Uhr mit Olaf Knapp. Bundeskanzler Merz bereitet sich offenbar auf ein schlechtes Abschneiden seiner Partei bei der Landtagswahl in Mecklenburg-Vorpommern vor. Der CDU-Chef reist nicht wie geplant zur UN-Vollversammlung in New York. Aus der Nachrichtenredaktion Christoph Tietz.
2: Statt Auftritt auf der Weltbühne bleibt Merz in der Hauptstadt. Seine Präsenz sei in Berlin erforderlich, erfuhr das ARD-Hauptstadtstudio. Bereits am frühen Sonntagabend, wenn zu den Wahlen in Mecklenburg-Vorpommern und Berlin die ersten Zahlen vorliegen, kommt Merz in der Berliner CDU-Zentrale mit dem Parteipräsidium zusammen. Dabei sind dann die wichtigsten Christdemokraten aus Bundestag, Bundesregierung und den Ländern. Und dann geht es um eine Reaktion. Und die hängt davon ab, wie groß oder klein der Zahlenwert für die CDU vor dem Prozentzeichen wirklich ist.
1: Die teuren Maskenkäufe in der Pandemiezeit beschäftigen heute den Bundesgerichtshof. Mehrere Unternehmen fordern deswegen noch Geld vom Bund. Das BGH-Urteil könnte für zahlreiche weitere Fälle wegweisend werden. Es drohen Zahlungen in Milliardenhöhe. Die Firmen berufen sich auf Verträge mit dem früheren Gesundheitsminister Spahn. Der hatte im Jahr 2020 zugesagt, dass der Staat Corona-Schutzmasken zu einem Fixpreis kauft, und zwar in unbegrenzter Menge. Als mehr geliefert wurden als erwartet, stoppte Spahn die Abnahme. Verteidigungsminister Pistorius hat bei seinem Besuch in den USA mit seinem Kollegen Hegseth eine Absichtserklärung unterzeichnet. Sie wollen bei der Produktion von Rüstungsgütern stärker als bisher zusammenarbeiten. Aus Washington Christina Nagel.
3: Schon jetzt gibt es gemeinsame Projekte. Pistorius hofft, dass es auch beim Marschflugkörper vom Typ Tomahawk langfristig zu einer Rüstungskooperation kommt. Die Bundesregierung hatte sich entschieden, die Marschflugkörper in den USA zu kaufen. Dass Deutschland viel Geld in Rüstung, auch in US-Produkte investiert, kommt in Washington positiv an. Die Tonlage habe sich verändert, sagte Pistorius nach dem Gespräch mit seinem amerikanischen Amtskollegen. Es sei eine gute Arbeitsatmosphäre gewesen.
1: Eine über Litauen von NATO-Kampfjets abgeschossene Drohne war nach Angaben des litauischen Verteidigungsministeriums mit Sprengstoff bestückt. Die Sprengladung sei von Spezialkräften entschärft worden, hieß es. Die Drohne werde noch untersucht und analysiert. Nach ersten Erkenntnissen kam die Drohne in der vergangenen Nacht wahrscheinlich von Belarus aus in den litauischen Luftraum. Das Wetter in Deutschland. Am Tage wird es wechselhaft mit Schauern und Gewittern, an den Alpen zum Teil kräftig. Gebietsweise Sonne, Höchstwerte 18 bis 26 Grad. Am Donnerstag dann Sonne und Wolken, von Nordwesten später Regen, 17 bis maximal 24 Grad. Es ist 3.03 Uhr.
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4: Geht los mit der Autobahn 1 Osnabrück Richtung Bremen. Die ist zwischen Wildeshausen West und Wildeshausen Nord wegen einer Baustelle bis 6 Uhr gesperrt. Autobahn 1 Hamburg Richtung Lübeck. Zwischen Kreuz Bargteheide und Bad Oldesloe ist die Autobahn bis 6 Uhr gesperrt. Da wird die Fahrbahn erneuert. Autobahn 1 Lübeck-Hamburg. Auf der Norderelbbrücke kommt es wegen eines Schwertransports immer wieder zu kurzfristigen Sperrungen. Die Autobahn 4 Aachen Richtung Köln ist zwischen Köln-Poll und Dreieck Heumer bis 5 Uhr gesperrt. Da werden Verkehrszeichenbrücken montiert. Die Umleitung geht über die A559 und die A59. Die A29 Oldenburg Richtung Ahlhorner Heide ist zwischen Wardenburg und Großen Kneten wegen einer Nachtbaustelle bis 5 Uhr gesperrt. A40 Essen Richtung Dortmund. Die ist zwischen dem Dreieck Bochum West und Bochum Zentrum wegen Bauarbeiten bis nächste Woche Freitag gesperrt. Die A40 Essen Richtung Duisburg ist im Kreuz Kaiserberg wegen einer Baustelle bis 5 Uhr früh gesperrt. Nehmen Sie die Umleitung, das ist für Sie die A3, die A42 und dann die A59. Berlin, die A100 Wedding Richtung Wilmersdorf ist in Höhe Beusselstraße wegen einer Baustelle gesperrt. Und nochmal Berlin, die A113. A100 Schönefeld Richtung Wilmersdorf ist zwischen Dreieck Neukölln und Oberlandstraße wegen einer Baustelle noch bis 5 Uhr früh gesperrt.
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4: Aus dem Studio von NDR Info in Hamburg, heute Nacht mit Carsten Thiele an ihrer Seite. Wir versorgen Sie von Flensburg bis München, von Emden bis Cottbus mit allen aktuellen Nachrichten, Reportagen und vielen Hintergründen und natürlich auch überall sonst, wo Sie gerade die ARD Infonacht hören, ist ja klar. Drogenhandel, Geldwäsche, Auftragsmorde, das kennen die meisten von uns nur aus dem Krimi oder aus dem Kino. Organisierte Kriminalität ist aber ein sehr reales Problem bei uns in Deutschland. Das zeigen die neuen Bundeslagebilder zur organisierten Kriminalität und zur Rauschgiftkriminalität für 2025. Und weil die Täter international agieren, müssen die Ermittler entsprechend eng zusammenarbeiten. Birte Sennigsen weiß mehr über die Bundeslagebilder und beginnt mit einem konkreten Beispiel aus Köln.
5: Die Serie der Angriffe auf Wohnhäuser, Cafés und Bars in Köln und Umgebung reißt nicht ab.
6: Sonntag früh wurden mehrere Schüsse abgefeuert. In dem Haus wohnt der Besitzer einer großen türkischen Imbisskette.
7: Der Täter schoss von der gegenüberliegenden Straßenseite am helllichten Tag auf das Café.
8: Seit Jahren gibt es im Großraum Köln immer wieder Explosionen und Schüsse auf Wohnhäuser, Bars oder Cafés. Für das Bundeskriminalamt ein Beispiel dafür, dass kriminelle Banden häufiger zu exzessiver Gewalt greifen. Dahinter sollen mutmaßlich Mitglieder türkischer Jugendbanden stecken. BKA-Chef Holger Münch spricht von einer neuen Tätergeneration, die ihre Taten bewusst zur Schau stellt.
9: Die sogenannte Generation Z-Mafia, ihre Macht und Gewalttaten offensiv in Social Media inszeniert. Die Anwendung von Gewalt gilt für sie als legitime Handlungsoption.
8: Das BKA kommt zu dem Schluss, dass kriminelle Banden immer professioneller werden, auch indem sie sich auf Straftaten spezialisieren. So gibt es Gruppierungen, die etwa Profis in Geldwäsche sind. Andere kennen sich in Cybercrime besonders gut aus. Verbrechen als Dienstleistung, Cyber as a Service nennen das die Fachleute. Kriminelle Banden können dadurch noch effektiver Verbrechen begehen, meint Innenminister Alexander Dobrindt.
10: Nach dem Prinzip, einer plant, einer bezahlt, einer schlägt zu.
8: Auftraggeber und derjenige, der die Tat am Ende ausführt, begegnen sich dabei oft nicht. Für die Ermittler wird es deshalb noch schwerer, die kriminellen Banden zu schnappen. Sie müssen ihre Ermittlungsarbeit verändern, sagt BKA-Chef Holger Münch.
9: Es ist nicht mehr nur die Frage, wer hat die Tat begangen, sondern wer hat sie bestellt, wer hat sie vermittelt, wer hat sie finanziert. Wer profitiert davon? Diese Fragen kommen heute dazu, wenn Sie ermitteln.
8: Im vergangenen Jahr hat die Polizei im Bereich organisierte Kriminalität knapp 8000 Verdächtige fassen können. So viele wie seit 5 Jahren nicht mehr. Die meisten Verdächtigen kamen aus Deutschland. Dahinter kommen kriminelle Banden aus der Türkei, Syrien und Albanien. Die Ermittler stellen auch fest, dass Kinder und Jugendliche immer häufiger von kriminellen Banden angeworben werden. Über soziale Netzwerke oder Gaming-Plattformen. Zum Teil sind sie erst 13 Jahre alt und sollen schwere Gewaltstraftaten begehen, mit Drogen handeln oder beim Online-Betrug helfen. Eine Entwicklung, die Bundesinnenminister Dobrindt Sorgen bereitet.
10: Dass Minderjährige auch zunehmend als sogenannte Wegwerftäter eingesetzt werden. Sie werden rekrutiert, verheizt, fallen gelassen, während die Hintermänner im Verborgenen bleiben.
8: Dass die organisierte Kriminalität in Deutschland weiter auf dem Vormarsch ist, liegt auch am weltweit boomenden Drogenhandel.
10: In dem Bereich Kokain, Drogen, Alarmstimmung, deutlich erhöhte Verfügbarkeit mit steigenden Drogentoten.
8: Mehr als 2100 Drogentote registriert die Statistik im vergangenen Jahr. Das treibt auch den Drogenbeauftragten der Bundesregierung um.
11: An jedem Gramm Kokain, was zum Spaß konsumiert wird, klebt Blut.
8: Hendrik Streeck kritisiert, dass Kokainkonsum in Teilen der Gesellschaft inzwischen als normal gilt.
11: Es wird im Büro konsumiert, es wird im Freundeskreis bei Partys konsumiert, es wird in Restaurants konsumiert. Und jedes Gramm, das hier zum Spaß konsumiert wird, finanziert Gewalt, finanziert Ausbeutung, finanziert Korruption und Geldwäsche.
8: Es geht den kriminellen Banden vor allem ums Geld. Rund 3 Milliarden Euro Schaden haben sie im letzten Jahr verursacht. Die Bundesregierung will dort ansetzen. Anfang des Jahres hat sie einen Aktionsplan beschlossen. Der sieht mehr Personal und bessere Technik vor und einen besseren Datenaustausch zwischen den Behörden.
4: International vernetzte Banden sind also auch bei uns in Deutschland aktiv. Und sie stellen Polizei und Sicherheitsbehörden vor enorme Herausforderungen.
12: Meine Kollegin Birgit Langhammer hat das Thema vertieft mit Benedikt Strunz aus unserem Investigativteam, der sich mit organisierter Kriminalität beschäftigt. Sie hat ihn gefragt, warum es denn so viel mehr Gewalttaten gibt, auch mit Schusswaffengebrauch.
13: Also es ist nicht neu, dass Täter in der organisierten Kriminalität mitunter bewaffnet sind. Es gibt seit einigen Jahren aber zwei Trends, die Ermittlern wirklich Sorgen bereiten. Erstens, die Bewaffnung nimmt zu. Es ist heute so, dass nicht nur die Spitzen einer kriminellen Organisation über Schusswaffen verfügen, sondern mittlerweile trägt auch wirklich der kleine Straßendealer im Zweifelsfall eine scharfe Pistole und setzt die dann im Zweifelsfall auch ein. Und das hat mit dem zweiten Trend zu tun. Es sind heute viel, viel mehr Waffen auf dem Schwarzmarkt verfügbar. Und wer die richtigen Kontakte hat, der kann in Hamburg, Berlin oder Köln wirklich problemlos für ein paar hundert Euro an eine halbautomatische Pistole kommen, die dann auch funktioniert.
14: Innenminister Dobrindt hat ja heute auch davor gewarnt, dass Gewalttaten mittlerweile wie eine Dienstleistung bestellt werden könnten und dafür teilweise auch Jugendliche angeworben werden, die dann andere töten sollen. Also Gewalt wird auch jünger?
13: Ja, das ist ein besonders erschreckender Trend. Wir kennen aus der organisierten Kriminalität, insbesondere aus dem Kokainhandel, dieses Phänomen der Dienstleister, also dass einzelne kriminelle Aufgaben an Dienstleister ausgelagert werden, zum Beispiel die Geldwäsche. Ermittler sprechen dann in dem Zusammenhang von Crime as a Service, also Verbrechen als Dienstleistung. Und seit einiger Zeit sehen wir eben auch, wie kriminelle Banden über Social Media wirklich ganz gezielt junge Menschen anwerben, 13-, 14-Jährige, und sie dazu bringen, für wenige tausend Euro wirklich Auftragsmorde durchzuführen. Häufig wird den Jugendlichen dann das Ganze quasi als eine Art Computerspiel verkauft. Also dein Endgegner ist die und die Zielperson. Wenn du die erschießt, kommst du einen Level weiter. Die Ermittler nennen das Gamification. Und das ist ein Phänomen, das derzeit nicht nur in den Niederlanden Überhand nimmt, sondern auch in Belgien, Frankreich und in Schweden angetroffen werden kann. Und dieses Phänomen hat mittlerweile auch Deutschland erreicht.
14: 13-jährige Täter heißt ja auch, es kann nicht ganz so hart bestraft werden wie bei Erwachsenen. Ist die Justiz darauf schon vorbereitet?
13: Nein, also das ist ein Problem. Was macht man mit solchen Tätern, die fast noch Kinder sind? Die wahrscheinlich noch drängendere Frage dürfte allerdings sein, wie hält man Jugendliche davon ab, den Verlockungen der organisierten Kriminalität zu erliegen? Denn die heute veröffentlichten Zahlen zeigen ja auch ganz klar, offenbar haben kriminelle Banden derzeit kein Problem, Nachwuchs zu finden. Und genau hier liegt meiner Meinung nach auch ein Punkt, wie man diese kriminelle Schattenwirtschaft wirklich erfolgreich bekämpfen könnte. Aber da ist noch viel zu tun.
14: Wir wollen auch nicht die Opferseite vergessen. Da hieß es heute auch, dass Opfer jünger werden.
13: Ja, das ist in der Tat so. Das wird häufig auch vergessen. Die Gewalt, die von der organisierten Kriminalität ausgeht, die kann natürlich auch völlig Unschuldige treffen, die mit all dem gar nichts zu tun haben. Ein ganz erschütterndes Beispiel ist das der 11-jährigen Fidura, die 2023 in Belgien quasi durch Zufall im Kugelhagel von Drogenkriminellen starb. Man muss aber auch sagen, dass man da gar nicht so weit gehen muss, um solche Beispiele zu finden. Schauen wir beispielsweise hier vor unserer Haustür nach Hamburg. Hier wurde im wirklich schicken Stadtteil Ottensen vor wenigen Tagen ein 14-jähriger Junge von Schüssen verletzt. Nach meinem Kenntnisstand vermuten Ermittler hinter dieser Schießerei die organisierte Drogenkriminalität.
14: Und vielleicht noch eine Einordnung zu Social Media. Eigentlich denkt man ja, organisierte Kriminalität agiert eher im Verborgenen, aber das ändert sich auch. Was meint das BKA da mit Gen Z Mafia?
13: Also die Gen Z, Generation Z-Mafia sozusagen, die hat einen anderen Modus operandi. Normal, wenn man Mafia-Gruppen anschaut, dann arbeiten die leise, sagen die Ermittler. Diese Gruppe arbeitet laut und das ist ein Phänomen, das man immer mehr beobachten kann, dass insbesondere junge Täter darauf setzen, sich selbst und die eigenen Taten auf Social Media darzustellen. Auf diese Weise rekrutieren sie zum einen Nachwuchs und zum anderen, ja, sorgen sie auch dafür, dass die eigene Marke bekannter wird, vielleicht auch gefürchteter. Übrigens, dieses Phänomen der Darstellung von organisierter Kriminalität über Social Media, das war bei uns gerade auch Thema im NDR-Info-Recherche-Podcast Organisiertes Verbrechen, Recherchen im Verborgenen. Die neueste Staffel trägt den Titel Kokain ohne Ende. Und da geht es eben wirklich um den Stoff, der uns die wachsenden Probleme mit der organisierten Kriminalität überhaupt erst einbockt, nämlich Kokain, das wirklich gerade massenhaft nach Europa strömt und das wirklich wie ein Brandbeschleuniger auf das organisierte Verbrechen wirkt.
12: Sagt Benedikt Strunz aus unserem Investigativteam. Und soweit unser Schwerpunkt in der ARD-Infonacht zur organisierten Kriminalität in Deutschland.
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12: Ich weiß noch, mein Opa hat immer gesagt, ein Auto ist keine Spardose, Carsten. Damit meinte er allerdings nicht die Spritpreise, sondern die Reparaturen oder die Inspektionen. Denn vollgetankt hat mein Opa sein erstes Auto früher noch für ein paar Groschen pro Liter Benzin. Kein Vergleich zu heute. Die Spritpreise sind schwindelerregend hoch. Bundeskanzler Merz hat nun angekündigt, dass die Regierung etwas dagegen tun will. Aber was, das wurde bisher nicht gesagt. Bleibt also Zeit, mal in Ruhe in andere Länder zu schauen. Deutschland hat zwar die stärksten Preissteigerungen aller EU-Staaten, aber auch in den anderen Ländern stecken Autofahrer nach dem Tanken wütend den Zapfhahn zurück in die Zapfsäule. Jean-Marie Macro berichtet.
15: In Nachrichtenstücken wie in der Tagesschau begeben sich Reporterinnen und Reporter wieder an die Tankstellen.
16: Teuer. Teuer, gut. Gott sei Dank muss ich nicht viel Auto fahren.
17: Ich bin die ganze Zeit mit Auto angewiesen. Und das, wenn man im Monat rechnet, von dem Gehalt bleibt ja fast nichts übrig.
15: Mal wieder sind Spritpreise Thema. Die Straße von Hormuz ist fast zu, auch der Weg über das Rote Meer bedroht. Das Ölangebot wird knapp, die Preise steigen. Im Tagesdurchschnitt kostete der Liter Super in Deutschland vergangene Woche 2,33 Euro. Das liege vor allem an den hohen Steuern und Abgaben, meint ADAC-Vertreterin Katrin van Randenborg im ARD-Interview.
18: Wir sehen einfach, dass viele Menschen noch nicht auf die Elektromobilität umsteigen können und gleichzeitig aufs Auto angewiesen sind. Und deshalb muss man sehr genau die Belastungen prüfen. Und hier sind die Belastungsgrenzen erreicht.
15: Aber nicht nur in Deutschland wird Sprit teurer, wendet der Vorsitzende der Monopolkommission Professor Tommaso Duso ein.
19: Bei Benzin liegt Deutschland auf Platz 3 in der Europäischen Union hinter Dänemark und den Niederlanden. Und bei den Steuern sind andere Länder auch vor uns. Die Niederlande erheben über 80 Cent pro Liter, wir in Deutschland 65. Und unsere Mehrwertsteuer ist im europäischen Vergleich sogar eher niedrig.
15: Einige Deutsche fuhren in der Vergangenheit zum Beispiel nach Polen, wo der Sprit deutlich billiger war. Doch allein in der vergangenen Woche stieg hier der Durchschnittspreis am stärksten in der gesamten EU, um fast ein Fünftel. Auch in Frankreich fassen sich die Menschen beim Tanken an den Kopf. Schon die 2,50-Euro-Marke tut weh. Wir sind aber auf dem besten Weg, die 3-Euro-Marke zu erreichen. Ich glaube, das werden wir schaffen. Nun wird in Berlin erneut über den richtigen Umgang mit steigenden Preisen gesprochen. Die AfD will die meisten Steuern und Abgaben streichen, was jedoch eine Haushaltslücke von bis zu 27 Milliarden Euro reißen würde. Bundesfinanzminister Klingbeil bringt einen Preisdeckel mit Übergewinnsteuer für Mineralölkonzerne ins Spiel. Viele Volkswirte warnen dagegen, Vergünstigungen würden das falsche Signal setzen. Davon würden vor allem Vielfahrer profitieren und das sind im Durchschnitt die Haushalte, die viel Einkommen haben. Professor Tommaso Duso von der Monopolkommission.
19: Die bessere Lösung, wenn man entlasten will, ist eine direkte Zahlung an die Haushalte, die es am meisten brauchen, eventuell auch die kleinen Betriebe, die es am meisten brauchen.
15: Solch einen Vorschlag hat auch schon Bundeswirtschaftsministerin Reiche in Erwägung gezogen. So ein Modell gab es in den vergangenen Monaten etwa in Frankreich. Dort händigte der Staat Energieschecks für Menschen mit wenig Einkommen aus. So komisch es klingen mag, weil die Spritpreise in den Niederlanden am zweithöchsten in ganz Europa sind, für die Energieexpertin vom Jacques Delors Center, Alice Moscovici, macht gerade Den Haag vieles richtig. In ihrem Maßnahmenpaket haben sie 40% ihrer Ausgaben für strukturelle Maßnahmen vorgesehen. Sie kurbeln zum Beispiel die Elektrifizierung durch Kaufprogramme für Elektroautos an. Außerdem greifen sie spezifischen Sektoren unter die Arme, der Landwirtschaft, der Fischerei oder kleinen und mittelständischen Unternehmen. Der Rest des Budgets sind sehr gezielte Ausgaben, die also den am stärksten betroffenen Sektoren und Haushalten zugutekommen. Letztendlich, so die französische Forscherin, seien die Niederlande der einzige Staat in der EU, der die Krise als Chance begreift und nicht nur als ein kurzfristiges Problem.
12: Wir bleiben noch beim Thema und geben jetzt der Politik das Wort. Meine WDR-Kollegin Katrin Schmick hat über die Spritpreise mit Sebastian Roloff gesprochen. Er ist der wirtschaftspolitische Sprecher der SPD-Fraktion im Bundestag und sie hat ihn gefragt, was ihm so durch den Kopf geht, wenn er voll tankt.
20: Ich fahre tatsächlich, weil ich das Glück habe, in München und Berlin zu wohnen und zu arbeiten, fast ausschließlich öffentlich. Ich kann mir aber vorstellen, dass man zunehmend blass wird und das ja nicht erst die letzten Wochen, wenn man an der Zapfsäule guckt, wie das Geld da runterrinnt. Und wir haben ja die Situation auch schon seit April. Und es ist uns auf berufenem Munde ja signalisiert worden, nee, das wird sich bald wieder irgendwie ausgleichen. Das tut es offensichtlich nicht und deswegen ist immer noch großer Handlungsbedarf.
21: Ja, wie sieht der aus? Was ist zu tun, Herr Roloff?
20: Die SPD und auch ich sind schon länger, die Diskussion führen wir auch schon seit April, für einen Spritpreisdeckel nach belgischem Vorbild, der dazu führt, dass alle zum einen wissen, was sie an der Zapfsäule zu erwarten haben, dass nicht mehr exponentiell durch die Decke geht und wir auch nicht die Situation haben, dass sich die Mineralölkonzerne schöne Zusatzgewinne einschieben. Gewinne gönne ich denen, dass die jetzt aber Krisengewinne auf dem Rücken der Autofahrer und Pendler machen. Nicht. Das halte ich weiter für die sinnvollste Maßnahme, ja. Aber das ist im Moment noch nicht mehrheitsfähig in der Bundesregierung.
21: Ja, genau. Den Preisdeckel, den wollen Sie, die Union aber nicht. Die will aber eine Übergewinnsteuer oder denkt zumindest laut drüber nach. Warum können Sie sich eigentlich mit dem Koalitionspartner nicht einigen?
20: Naja, es ist natürlich immer der andere, der schuld ist. Jetzt augenzwinkernd gemeint, aber es gab natürlich schon eine ganze Reihe, auch in der genannten Taskforce, der ich ja auch angehöre, von inhaltlichen Diskussionen. Da ist die Bundesregierung ja auch vertreten, auf was man sich einigen kann. Und wir hatten ja die Situation, dass das einzige wirklich einigungsfähige neben dem schärferen Kartellrecht eben dieser Tankrabatt für die 2 Monate war, die legendären 17 Cent. Immerhin war natürlich wahnsinnig teuer und ist bei allen angekommen und nicht nur bei denen, die es besonders brauchen. Und so funktioniert halt Demokratie leider. Aber solange ich keine Bewegung bei der Union sehe, ist es natürlich auch so, dass wir keinen Grund haben, von unserer Position wegzugehen, weil halt was passieren muss und man es nicht einfach dem Markt überlassen kann.
21: Warum traut sich die schwarz-rote Koalition nicht an eine Steuersenkung beim Sprit ran? Man könnte ja die Mehrwertsteuer senken, die Energiesteuer, man kann auch die CO2-Abgabe deckeln. Es gibt doch viele Möglichkeiten.
20: Es ist nicht, dass wir uns das nicht trauen. Es ist wahnsinnig teuer. Also schon diese 2 Monate befristet, 17 Cent, haben Milliarden gekostet. Sie kennen die Haushaltslage. Und wenn man das machen würde, würde man ja diese Spitzengewinne der Unternehmen ja noch subventionieren und würden sagen, ja gut, BP, Shell und so weiter langen jetzt besonders hin. Und es gibt übrigens auch Studien, dass die, auch wenn der Ölpreis wieder gesunken ist, das nicht weitergegeben wurde nach unten. Also da wird auch nur teilweise sauber gespielt. Also sehe ich nicht, dass der Staat dann sagt, gut, dann fahren wir runter. Dann hat keiner ein Problem damit, dass die Spitzengewinne machen und die Leute sind trotzdem irgendwie entlastet. Also es muss dann schon über eine Übergewinnsteuer abgeschöpft und refinanziert werden. Mhm. Dann könnte man drüber diskutieren.
21: Also wir haben es ja eben auch schon im Beitrag gehört, der Ball liegt im Feld der Union. Das ist so ein bisschen jetzt die Aussage. Die SPD, also ihre Partei, macht einen Vorschlag nach dem anderen. Die Union, ich interpretiere jetzt, blockiert eher, vor allem die Wirtschaftsministerin Katharina Reicher sagt, kostet zu viel, können wir uns nicht leisten. Nun ist aber Lars Klingbeil, der Bundesfinanzminister und ein ausgewiesener SPD-Mann, der Herr über das Geld, und der sagt ja auch immer, Geld ist zu wenig da. Alles so hin und her zu schieben, bringt uns ja nicht weiter.
20: Das ist korrekt. Deswegen können wir auch was machen, was nichts kostet. Und das wäre der genannte Spritpreisdeckel. Da hätten wir die Situation, dass das keine Mittel aus dem Haushalt braucht und man da recht schnell wäre. Da ist die Katharina Reicher ist ja auch die zuständige Energieministerin. Das ist ja nochmal problematisch. Also sie blockiert ja nicht einfach nur, sie ist die inhaltlich Zuständige. Wenn man sich darauf ordnungspolitisch nicht einigen kann, dann können wir gerne dem Vorschlag einer Zahlung für Geringverdiener näher treten. Da ist aus meiner Sicht, also das ist ja das, was Frau Reiche neuerdings als akzeptabel signalisiert. Es war vorher auch anders. Aber immerhin, ja, das können wir machen. Aber die Gegenfinanzierung muss, finde ich, über eine Übergewinnsteuer, was die Unternehmen und ihre Übergewinne jetzt betrifft, passieren.
22: Sagt Sebastian Roloff, wirtschaftspolitischer Sprecher der SPD-Fraktion im Bundestag.
23: Der Stichtag.
22: Heute vor 290 Jahren starb der Physiker und Erfinder Daniel Gabriel Fahrenheit. Er ist unter anderem Namenspate der Fahrenheit-Temperaturskala. Florian Bensch blickt zurück.
24: 1701, als der Kaufmannssohn Daniel Gabriel Fahrenheit 14 Jahre alt ist, gehen seine Eltern gemeinsam in den Garten und werden dort etwas später tot aufgefunden. Historiker vermuten giftige Pilze oder eine in der falschen Dosis eingenommene Arznei.
25: Ach, dass man doch alle vorkommenden Erscheinungen mathematisch berechnen und

0: oder Schneekälte. Die Forschung des Physikers Guillaume Amonton über den Zusammenhang von Temperatur und Gasdruck ist eine Offenbarung. Später wird er selbst entdecken, dass auch der Siedepunkt von Wasser vom wechselnden Luftdruck abhängt. Fahrenheit füllt hochmoderne Glasbehälter unter Vakuum mit Weingeist und Quecksilber, mischt Eis mit Salzen, um ihren Gefrierpunkt weit über das übliche Maß zu senken. Er entwickelt daraus reproduzierbare Bezugspunkte. 1724 besucht Daniel Fahrenheit London und wird wegen seiner Beiträge zur Thermometrie zum Mitglied der Royal Society gewählt. Von hier aus findet die neue Fahrenheit-Temperaturskala schließlich ihren Weg in die späteren USA, wo sie heute noch allgemein im Gebrauch ist. Im Alter von 50 Jahren stirbt Fahrenheit unerwartet, heute, vor 290 Jahren.
1: Sport.
2: Mit Florian Neuhaus und einer klaren Niederlage der deutschen Volleyball-Nationalmannschaft bei der Europameisterschaft gegen Frankreich. Gegen den Olympiasieger verloren die Männer von Bundestrainer Massimo Botti glatt in 3 Sätzen. Raimo Hinsdorf berichtet.
3: Im direkten Duell um den Gruppensieg sind die deutschen Volleyballer abgeschmettert worden. Gegen Olympiasieger Frankreich stand das Team von Bundestrainer Massimo Botti beim 0:3 auf verlorenem Posten. Schnell zogen die Franzosen zum Auftakt auf 10:3 davon. Deren herausragende Aufschläge brachten die Deutschen in der Annahme zu unpräzise nach vorn. Der erste Satz ging mit 21:25 verloren. Auch im zweiten Satz glänzte Frankreich mit starker Angriffsquote. Die DVV-Männer am Netz am ehesten noch über Mittelblocker Anton Brehme erfolgreich. Auch der zweite Abschnitt wurde mit 17:25 verloren. Weiter hoher Aufschlagdruck der Franzosen, die insgesamt 9 Asse schlugen. Die deutschen Männer schenkten nichts ab, hielten den dritten Satz lange offen. Letztlich die Franzosen an diesem Tag zu stark mit dem zweiten Matchball zum 25:19. Als Gruppenzweiter wird die deutsche Auswahl im Achtelfinale am Wochenende mit der Ukraine oder Bulgarien schon eine schwere Aufgabe bekommen.
2: Wir machen weiter mit Fußball und der englischen Woche in der dritten Liga. Der MSV Duisburg hat sich beim 2:1-Erfolg gegen Außenseiter TSV Havelse überraschend schwer getan. Der Spitzenreiter spielte eine halbe Stunde lang in Überzahl. Den Sieg brachte aber erst ein Eigentor des Teams aus Niedersachsen tief in der Nachspielzeit. 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Im Jahr 2028 findet das Finale der Fußball-Champions League wieder in der bayerischen Landeshauptstadt statt. Das gab die UEFA bekannt, allerdings war München auch der einzige Bewerber. Anders war es bei der zweiten Entscheidung, aber wieder hat München den Zuschlag bekommen. Und zwar für die Leichtathletik-Weltmeisterschaften 2031. DLV-Präsident Jochen Schweizer freute sich sehr.
4: Es wird einfach ganz, ganz toll. Jetzt gerade bin ich einfach nur noch geflasht. 3 Jahre harte Arbeit sind zu Ende. 5 Jahre harte Arbeit liegen vor uns. Ich freue mich einfach sehr, dass dieses Event nach Deutschland kommt. Und es ist ein starkes Signal für unsere Athletinnen und Athleten, denn ich bin der Meinung, dass Athletinnen und Athleten aus Deutschland immer zu Hause auch einmal oder jede Athletengeneration eine internationale Heimmeisterschaft erleben sollten.
2: München hofft mit dem Zuschlag jetzt auf Rückenwind für seine Olympiabewerbung. 2029 wird die WM übrigens in Kenias Hauptstadt Nairobi ausgetragen und damit zum ersten Mal auf dem afrikanischen Kontinent überhaupt. Rom und London gingen bei der Entscheidung des Weltverbandes leer aus. Und zum Schluss kommen wir noch zum Tennis. US Open-Sieger Alexander Zverev hat seine Teilnahme am Davis Cup zugesagt. Uli Schäfer mit den Einzelheiten.
5: Es hat ein bisschen gedauert, aber jetzt hat Alexander Zverev ja gesagt. Der US Open-Sieger kommt nach Halle in Westfalen und spielt am Wochenende im Davis Cup für Deutschland gegen Kroatien. Alle in seinem Umfeld hätten ihm davon abgeraten, hatte Zverev kurz nach seinem Erfolg bei den US Open erklärt. Und allen war klar, warum. Die Belastung in den vergangenen Wochen war enorm und wird nicht kleiner werden. Nach dem Davis Cup gibt es noch den Laver Cup und zahlreiche Turniere. Und Zverev hat da die Chance, Jannik Sinner vom Thron zu stoßen und selbst die Nummer 1 der Welt zu werden. Doch Zverev hat offenbar auch im Davis Cup noch Großes vor und will dafür sorgen, dass sich Deutschland mit einem Sieg gegen Kroatien für das Finalturnier der besten 8 Mannschaften im November in Bologna qualifiziert. Mit Zverev sind die Chancen nochmal deutlich gestiegen. Davis Cup-Kapitän Michael Kohlmann freut sich und spricht von einem tollen Zeichen für unsere Mannschaft und die deutschen Tennisfans.
2: Zverev hat zuletzt bei der Endrunde 2025 im Davis Cup mitgespielt und war mit Deutschland im Halbfinale gegen Spanien ausgeschieden.
1: Das war der Sport mit Florian Neuhaus. Und wenn Sie mehr Sportinfos haben möchten, aber gerne doch, gibt's wieder

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1: Um 3.30 Uhr mit Olaf Knapp. Bundeskanzler Merz hat seine für nächste Woche geplante Reise nach New York zur UN-Vollversammlung abgesagt. Außerdem wurde eine Präsidiumssitzung der CDU auf Sonntagabend vorgezogen, bei der es mehreren Medien zufolge schon um seine Zukunft als Kanzler gehen könnte. Nach Einschätzung von Hauptstadtkorrespondent Matthias Deiß hängt extrem viel an den beiden Landtagswahlen am Sonntag.
2: Ja, die Generalvollversammlung, das ist die große Weltbühne, die Friedrich Merz da sausen lässt. Das macht er nicht gerne. Er werde die Reise nicht antreten, da seine Präsenz in Berlin erforderlich ist, hören wir aus Regierungskreisen. Heißt übersetzt, die Hütte brennt, und zwar so richtig. Friedrich Merz fürchtet eine Schockwelle nach den Landtagswahlen am kommenden Sonntag. Er kämpft um sein Amt. Er muss die Lage beruhigen. Das geht nur vor Ort hier in Berlin.
1: In der Diskussion über die hohen Spritpreise fordert der Arbeitnehmerflügel der CDU Direktzahlungen für Menschen mit kleinen und mittleren Einkommen. Das hat der Vorsitzende Radke in den Zeitungen der Funke Mediengruppe deutlich gemacht. Die Grünen verlangen eine sozial gestaffelte Energiepauschale von bis zu 250 Euro pro Person. So steht es in einem Aktionsplan, aus dem das Redaktionsnetzwerk Deutschland zitiert. Gestern hatte Bundeskanzler Merz Entlastungen für Autofahrer angekündigt, ohne Einzelheiten zu nennen. 43 israelische Menschenrechts- und Friedensorganisationen haben sich mit den Machern des Dokumentarfilms NASA solidarisiert. Die Reaktionen der Regierung Netanyahu seien typisch für diktatorische Regime, heißt es in einer gemeinsamen Erklärung. Das israelische Kulturministerium droht unter anderem den Regisseuren Yuval Abraham und Rachel Shaw die Staatsbürgerschaft zu entziehen. Der preisgekrönte Film beleuchtet die israelische Kriegsführung im Gazastreifen. Soldaten und Geheimdienstmitarbeiter berichten darin anonym von Kriegsverbrechen gegen palästinensische Zivilisten. Die Organisationen fordern Israels Regierung in der Erklärung zudem erneut auf, Journalisten nach Gaza reisen zu lassen, um alle Berichte und Vorwürfe unabhängig zu untersuchen. US-Präsident Trump hat die sofortige Schließung des renommierten Kennedy Centers in Washington verkündet. In seinem Online-Dienst schrieb er, der Vorstand habe das einstimmig beschlossen. Grund seien Sicherheitsmängel am Gebäude und dass sehr komplexe Renovierungsarbeiten nötig seien. Die würden aber erst beginnen, wenn sein eigener Name wieder an der Fassade angebracht wird. Trump versucht seit Jahren, das Kennedy Center umzubenennen. Mehrere Gerichte haben ihm untersagt, den Namen Trump auf dem Gebäude zu installieren. Die Kultureinrichtung war 1971 zu Ehren des ermordeten US-Präsidenten John F. Kennedy eröffnet worden. Das Wetter in Deutschland: am Tage wechselhaft mit Schauern und Gewittern, an den Alpen zum Teil kräftig, gebietsweise Sonne, Höchstwerte 18 bis 26 Grad. Das waren die Nachrichten.
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3: Keine Staus auf meinem Verkehrscomputer zu lesen. Sie sollten also gut durchkommen und an Ihr Ziel. Gute Fahrt wünsche ich Ihnen.
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3: Heute Nacht mit Carsten Thiele. Ich habe jetzt allerdings ein bisschen Pause, denn jetzt gibt es eine neue Podcast-Folge von Streitkräfte und Strategien mit Kai Küstner und Peter Hornung. Die schauen nach Dänemark. Dort soll eine russische Fregatte Leuchtmunition auf einen dänischen Militärhubschrauber abgefeuert haben. Ein Vorfall, der in Kopenhagen für Unruhe sorgt. Und auch in der Ukraine bleibt die Lage angespannt. Russland soll zuletzt einen Passagierzug nahe der Grenze zu Polen angegriffen haben.
4: Nur noch wenige Minuten trennte die Menschen von der Grenze zu Polen, als der russische Drohnenangriff auf einen ukrainischen Passagierzug erfolgte. Ein Anschlag, bei dem am Sonntag wie durch ein Wunder niemand getötet wurde, der aber die NATO-Staaten aufschreckte und als abermalige Eskalation von Seiten des russischen Machthabers eingeschätzt wird. Die Angriffe so dicht am NATO-Gebiet, befand Generalsekretär Mark Rutte, würden Putins Verzweiflung zeigen.
5: The strikes on trains in Ukraine close to NATO territory again show Putins desperation and also his desire to sow fear and terror.
4: Und neben Verzweiflung auch Putins Wunsch, Angst und Terror zu sehen. Auch wir beobachten in diesen Tagen Die mittlerweile systematischen Angriffe Russlands auf das zivile Bahnnetz in der Ukraine sehr genau, weil Stefan Niemann und ich den Ort, wo das passierte, nahe Polen gut kennen und weil wir vorhaben, uns noch diese Woche erneut auf den Weg in die Ukraine zu machen, um dann bereits diesen Freitag direkt von dort zu berichten. Der Zug, das war eigentlich stets unser Lieblingsfortbewegungsmittel, zumindest über weite Strecken, aber das müssen wir jetzt unter diesen Umständen nochmal überdenken auf unserer Reise.
6: Ja, das denke ich. Also diese Angriffe auf Bahn- und Schienennetz, die sind einfach zur Regel geworden in den letzten Wochen und Monaten. Im August allein sind 40 Lokomotiven angegriffen worden. Das hat gerade der ukrainische Bahnchef gesagt. Insgesamt seien seit Kriegsbeginn rund 400 Loks getroffen worden und über 60 Bahnbeschäftigte wurden getötet im Dienst. Die Russen sagen, die Bahnlinien in der Westukraine, die dienen dem Transport militärischer Güter aus dem Westen Europas in die Ukraine. Aber die Angriffe mit Drohnen, die richten sich häufig eben auch gegen Passagierzüge. Immer häufiger gibt es Luftalarm, die Züge bleiben auf freier Strecke stehen und müssen auch evakuiert werden. Und das ist einfach Terror gegen die Bevölkerung, der da gemacht wird. Aber diese Angriffe, gerade auf die Strecken aus Polen, der Nachtzug aus Warschau nach Kiew, die gefährden auch Staatsgäste aus dem Westen zum Beispiel und Diplomaten, die so auf diesem Weg in die Ukraine kommen. Und das hat natürlich auch weiteres Eskalationspotenzial, wenn man sich vorstellt, dass hier wer verletzt oder gar getötet wird.
4: Angst und Schrecken säen will Putin, sagt ja der NATO-Generalsekretär Mark Rutte. Mit der Waffe Angst spielt Putin immer wieder auch, wenn er auf das russische Nuklearsenal verweist. Und er hat ja auch hin und wieder angedeutet, er könne taktische Atomwaffen auf dem Schlachtfeld in der Ukraine zum Einsatz bringen. Passiert ist das bislang allerdings nicht. Wir wollen uns in unserem Schwerpunkt mit dem Thema nukleare Gefahr nicht nur von Russland aus und der Frage eingehender beschäftigen, wie groß ist diese Gefahr auch für uns? Ist sie seit 2022 womöglich gewachsen? Und was bewirkt eigentlich der Atomwaffenteststoppvertrag, der gerade 30 Jahre alt geworden ist in diesen Tagen? Und als Indien-Korrespondent, Peter, als ehemaliger, weißt du, dass Indien und Pakistan zu den letzten Atommächten gehörten, die auf diesem Erdball ja Atomtests durchgeführt hatten?
6: Genau, Ende der 90er war das, aber Nordkorea, das hat danach auch noch getestet.
4: Ja, gleich ein paar Mal und zuletzt im Jahr 2017. Was mir auch vorher übrigens nicht so klar war, Deutschland, genauer das Bundesamt für Strahlenschutz, spielt mit einer Messstation in Süddeutschland eine entscheidende Rolle, um zu ermitteln, ob im Geheimen irgendwo Tests stattfinden auf diesem Erdball. Darüber und ob wir Deutschen eigentlich ausreichend aufgeklärt sind, wie wir uns vor einer derzeit sehr theoretischen nuklearen Katastrophe schützen können. Das muss jetzt ja gar kein nuklearer Angriff sein. Spreche ich mit dem Physiker und Nuklearexperten Dr. Florian Gehring vom Bundesamt für Strahlenschutz. Und er hat mir gesagt, es gebe noch Luft nach oben bei der Aufklärung der Bevölkerung und es kursierten auch noch viele Fehlannahmen, zum Beispiel die, dass man eine Vielzahl an neuen Atombunkern in Deutschland benötige.
7: Der Schutz schon vor einer Kernwaffenexplosion, der kann schon durch einfache Kellerräume, durch Tiefgaragen, durch Aufenthalt in U-Bahn-Stationen oder im Inneren von großen Gebäuden, kann dieser Schutz schon sehr, sehr nahe an das Schutzniveau eines speziellen Atombunkers herankommen. Also wichtig wäre in meinen Augen hier tatsächlich eine Aufklärung der Bevölkerung, dass schon mit einfachen Maßnahmen ein sehr hohes Schutzniveau erreicht werden kann.
4: Das ganze Interview mit Florian Gehring gleich, erst aber Peter zur aktuellen Lage.
6: Und auch da bleiben wir zunächst beim Ukraine-Konflikt, über den wir ja schon gesprochen haben, und bei der Gefährdung, die von Russland auch für die NATO ausgeht, konkret fürs Baltikum. Dort in Litauen sind ja auch Bundeswehrsoldaten stationiert, die Panzerbrigade 45, auch Litauen-Brigade genannt. Die war im April 2025 offiziell in Dienst gestellt worden und sie soll bis Ende nächsten Jahres ihre Stärke von 4.800 Soldatinnen und Soldaten erreichen. Und damit das so ist, hat Bundesverteidigungsminister Boris Pistorius jetzt eine Entscheidung getroffen. Es sollen hunderte Soldaten dienstverpflichtet werden. 80% des Personals, das habe man schon zusammen, aber die Zahl der Freiwilligen reicht trotzdem nicht aus, um eben auf diese Gesamtstärke zu kommen. Und deshalb gibt es nun auch einen Versetzungsbefehl nach Litauen.
4: Das Verteidigungsministerium verweist darauf, dass in einigen Spezialbereichen, also zum Beispiel bei der Logistik, ja ohnehin sozusagen Fachkräftemangel herrsche und man deshalb an diesen Stellen um Verpflichtungen, auch was die Brigade Litauen angeht, nicht herumkomme. Trotzdem ist man mit der Zahl der Freiwilligen in Berlin insgesamt zufrieden. Und das Ministerium stellt auch klar, bis Ende 2027 wird die Kampfbrigade in jedem Fall einsatzbereit sein. Jetzt ist Litauen ja gerade ohnehin in den Nachrichten, auch aufgrund eines neuen Luftzwischenfalls in der Nacht auf Dienstag.
6: Ja, da haben NATO-Kampfflugzeuge eine Drohne über Litauen abgeschossen. Die war zuvor in den litauischen Luftraum eingedrungen aus Richtung Belarus. Es waren italienische Eurofighter, die danach aufgestiegen sind und diese Drohne eben abgeschossen haben. Italien nimmt ja an der NATO Baltic Air Policing Mission teil. Das ist eine Mission, die es schon seit mehr als 20 Jahren gibt. Die schützt eben den baltischen Luftraum. Drohnen, das ist die große Gefahr natürlich, vor allem eben für die Ukraine, die derzeit wirklich beispiellos intensive Angriffe erlebt. Ein Frieden, der scheint noch immer in weiter Ferne. Aber man spricht zumindest inzwischen über sowas wie ein Moratorium, was eine bestimmte Art von Angriffen anbelangt. Also man will Angriffe auf die Energieinfrastruktur stoppen. Das hat zumindest US-Präsident Trump in seinem sozialen Netzwerk Truth Social geschrieben. Die Ukraine hat zugestimmt, so schreibt Trump zumindest, keine russischen Energieziele mehr anzugreifen. Und Russland hat zugestimmt, ebenso zu handeln. Weiß man, dass solche Ankündigungen von Trump nicht selten eine sehr kurze Verfallsdauer haben. Aber der ukrainische Präsident Selenskyj, der hat am Montagabend in seiner Ansprache von einem starken Vorschlag der US-Regierung gesprochen. Das könne zum ersten deeskalierenden Schritt werden, also ein Ende der russischen Angriffe auf die kritische Infrastruktur der Ukraine. Im Gegenzug sei die Ukraine bereit, so Selenskyj, die Deeskalation zu unterstützen. Aber natürlich, das ist alles nichts wert, wenn Russland nicht mitmacht. Und der russische Außenminister Lavrov, der hatte zuvor bereits erklärt, Friedensverhandlungen ja, Waffenstillstand nein.
4: Dann lass uns jetzt nochmal in den Nahen Osten schauen. Peter, Donald Trump versuchte ja, als er diesen Angriffsstopp ins Gespräch brachte, die Ukraine sozusagen für die weltweit hohen Ölpreise verantwortlich zu machen, wegen dieser Angriffe in Russland. Und damit sind wir beim Thema, damit sind wir in Nahost. Wir haben zuletzt viel über den Persischen Golf und die Straße von Hormus gesprochen. Aber inzwischen rückt eine andere Meeresstraße in den Fokus, und zwar Bab al-Mandeb, also eine Meeresstraße im Süden der arabischen Halbinsel, die das Rote Meer mit dem Golf von Aden und damit mit dem Indischen Ozean verbindet und auch eine sozusagen Hauptschlagader des Welthandels ist.
6: Genau, dort steht sich die Houthi-Miliz, die vom Iran unterstützt wird, und die jemenitische Armee gegenüber, von Saudi-Arabien unterstützt. Vergangene Woche, da waren die Houthis überraschend schnell eben zu dieser Meeresstraße Bab al-Mandeb vorgerückt. Sie haben Stellungen der Regierungstruppen angegriffen und inzwischen kontrollieren sie wohl die gesamte Westküste des Jemens inklusive einiger Inseln in dieser Meeresstraße.
4: Und das wird auch zum Problem für uns, also für den Welthandel und wegen der Ölpreise damit natürlich auch für Deutschland.
6: Absolut. Also die Houthis können jetzt noch effektiver Schiffe im Roten Meer ins Visier nehmen, was sie ja auch schon eine ganze Weile tun. Und sie greifen ja auch Ziele in Saudi-Arabien an mit ballistischen Raketen und mit Drohnen, Energieanlagen, Tanker, aber auch angeblich zivile Ziele, gerade jetzt in der Nacht von Montag auf Dienstag. Vergangene Woche, da haben sie die saudische Ost-West-Pipeline getroffen und beschädigt. Das ist eine 1200 Kilometer lange Pipeline zwischen dem Persischen Golf und Saudi-Arabien. Und die bringt das Öl von dort ans Rote Meer. Die Reparatur, hört man jetzt, könnte noch Wochen dauern. Diese Ost-West-Pipeline, das war eine Alternative zur praktisch blockierten Straße von Hormuz. Die Saudis haben jetzt also große Probleme, ihr Öl auf den Weltmarkt zu bringen. Aber es gibt auch schon eine Gegenoffensive durch die jemenitische Armee, unterstützt von den Saudis, und die scheint jetzt auch voranzukommen.
4: Aber Ausgang dieser Gegenoffensive zu diesem Zeitpunkt, muss man, glaube ich, dazu sagen, noch ungewiss. Jedenfalls, Peter, danke für diesen Überblick. Und damit kommen wir zu unserem heutigen Schwerpunkt. Atomwaffen sind in der sicherheitspolitischen Diskussion ein Dauerthema. US-Präsident Donald Trump begründet seinen Iran-Krieg mit dem Argument, es gelte, die Mullahs von der Bombe fernzuhalten. Dass Russland Nuklearwaffen besitze, darauf weist Machthaber Putin sehr gerne hin, wenn es ihm nützlich erscheint, bei uns in Europa zum Beispiel Ängste zu schüren. Den Einsatz und die Weiterverbreitung von Atomwaffen verhindern soll ein internationales Abkommen, der sogenannte Kernwaffenteststopp-Vertrag, am 10. September 1996 beschlossen, ist das Papier in diesen Tagen 30 Jahre alt geworden. Über diesen Vertrag, die gewachsene Nukleargefahr ganz allgemein und die Frage, wie wir in Deutschland gegen einen derzeit ja noch sehr theoretischen Angriff gewappnet wären, spreche ich mit dem Wissenschaftler Dr. Florian Gehring vom Bundesamt für Strahlenschutz. Guten Tag, Herr Gehring.
7: Hallo, Herr Küstner.
4: Bevor wir uns konkret, Herr Gehring, dem Kernwaffenteststopp-Vertrag zuwenden, eine etwas allgemeinere Frage vorweg. Würden Sie sagen, die Gefahr einer nuklearen Auseinandersetzung ist seit dem Beginn des Ukraine-Kriegs, seit 2022, gewachsen?
7: Also in meinen Augen, soweit ich das beurteilen kann jetzt als ein Wissenschaftler, ist tatsächlich seit 2022, seit Beginn des Ukraine-Kriegs, die Gefahr einer Kernwaffenexplosion oder die Gefahr einer Auseinandersetzung, die auch Kernkraftwerke mit einbezieht und Notfälle in Kernkraftwerke provoziert, ist deutlich gewachsen, ja.
4: Woran liegt das genau? Also es wird immer wieder gesprochen, ja auch über das Kernkraftwerk in der Ukraine, über Saporischschja, aber liegt das auch zum Beispiel daran, dass ja viele Abkommen zur Begrenzung von Kernwaffen, also zum Beispiel dieses New START-Abkommen, das ist der Vertrag zur Begrenzung strategischer Atomwaffen, der ist ausgelaufen, der INF-Vertrag zur Begrenzung nuklearer Mittelstreckenraketen, der wurde gekündigt. Ist das einer der Gründe, warum es brenzliger wird?
7: Das ist tatsächlich eher eine politische Fragestellung, bei der ich jetzt nicht der Experte dafür bin. Was meine Einschätzung, wieso sich die Gefährdungslage tatsächlich verschlechtert hat seit 2022, geht auf unsere direkten Erfahrungen mit dem Ukraine-Krieg zurück. Zum einen sind dort tatsächlich das Kernkraftwerk Saporischschja, aber auch andere Kernkraftwerke in der Ukraine indirekt oder wie Saporischschja auch direkt von militärischen Angriffen bedroht und betroffen gewesen und sind es bis heute. Das ist einerseits etwas Neues, was wir in den Jahrzehnten zuvor weltweit nicht gesehen hatten. Und zum anderen sind im Zusammenhang mit dem Ukraine-Krieg von russischer Seite ja auch Drohungen mit dem Einsatz von Kernwaffen erfolgt, die in unseren Augen auch durchaus ernst zu nehmen sind. Das sind die beiden Aspekte, die ich beurteilen kann, wieso die Gefährdungslage sich seit damals erheblich verschlechtert hat.
4: Dann lassen Sie uns vielleicht an dieser Stelle mal reden über diesen Vertrag, der den Einsatz von Kernwaffen begrenzen soll. Also den Kernwaffenteststopp-Vertrag, geschlossen im Jahr 1996 von der UN-Generalversammlung, der, wie der Name schon sagt, solcherlei Atomtests verbietet. Können Sie uns nochmal erklären, Herr Gehring, ist dieses Verbot von Atomtests, ist das der wichtigste Inhalt?
7: Ja, das ist in der Tat der wichtigste Inhalt. Der Vertrag, der formal heißt Vertrag über das umfassende Verbot von Nuklearversuchen. Das ist tatsächlich, also der zentrale Inhalt ist die Verhinderung weiterer Atomwaffentests, Nuklearversuche weltweit. Generell muss man diesen Vertrag aber schon auch in einem übergeordneten Kontext sehen, dass er generell auch dazu dient, die Weiterverbreitung von Kernwaffen einzuschränken oder im besten Fall sogar zu verhindern. Also er konzentriert sich zwar auf den Kernwaffenteststopp, aber er dient insgesamt vor allem eben auch dazu, die Nutzung oder die Verbreitung von Kernwaffen einzuschränken.
4: Und würden Sie sagen, bei diesem Unterfangen ist das Abkommen erfolgreich?
7: Das ist tatsächlich eine interessante Frage. Das Abkommen oder der Vertrag ist bis heute nicht in Kraft. Und das liegt an der Konstruktion dieses Vertrages. Er tritt erst dann in Kraft, wenn die 44 sogenannten Annex-II-Staaten, das sind vereinfacht gesagt Nuklearstaaten, Staaten, die 1996 Zugriff auf Technologie für Kernwaffen hatten. Er tritt erst in Kraft, wenn alle diese 44 Staaten den Vertrag unterzeichnet und ratifiziert, das heißt durch ihre Parlamente Monate in Kraft gesetzt haben. Und das ist bis heute nicht geschehen. Es fehlen eine Handvoll Länder, die diesen Vertrag bisher entweder nicht unterschrieben oder nicht ratifiziert, in ihren Parlamenten ratifiziert haben. Andererseits haben 187 Staaten diesen Vertrag bereits unterzeichnet und fast alle auch ratifiziert. Also er ist international gesehen ein sehr großer Erfolg. Es fehlen leider von diesen Kernländern immer noch einige. Und da ist es auch schwierig abzusehen, wann die das jemals unterzeichnen würden, damit er tatsächlich in Kraft tritt. Für uns wichtig ist aber immer, obwohl er offiziell noch nicht in Kraft getreten ist, er entfaltet eine sehr deutliche Wirkung. Seit 1996 gab es nur noch eine Handvoll Kernwaffentests. In den Jahrzehnten zuvor hatten wir einige tausend Kernwaffentests.
4: Können Sie vielleicht nochmal sagen, welche Länder das sind, die diesen Vertrag nicht ratifiziert haben?
7: Ohne große Überraschung ist eins der drei Länder, die den Vertrag noch nicht mal unterzeichnet haben, ist Nordkorea. Und dann haben sowohl Indien wie auch Pakistan den Vertrag bisher auch nicht unterzeichnet. Und das sind mal Nordkorea ausgenommen, auch die beiden Länder, die die letzten Atomwaffentests weltweit in den 90er Jahren gemacht haben. Aber zu den weiteren sechs Ländern, die ihn zwar unterzeichnet, aber nicht ratifiziert, also durch Parlamente dann nochmal abgesegnet haben, gehören leider auch USA, Russland, Israel, Iran, China und dann auch noch Ägypten.
4: Sie sagen aber trotzdem, völlig wirkungslos, völlig zahnlos ist der Vertrag trotzdem nicht, obwohl er offiziell nicht in Kraft ist. Sie hatten Nordkorea, Indien, Pakistan angesprochen. Können Sie vielleicht noch mal sagen, wann die letzten Atomtests, von denen man weiß, überhaupt stattgefunden haben?
7: Also Indien und Pakistan hatten beide noch mal Tests 1998. Das waren jetzt mal Nordkorea ausgenommen, wie gesagt, die letzten Tests. Und Nordkorea hat dann einige Tests in den 2000ern, zwischen 2006 und 2017 noch mal durchgeführt. Es sind vermutlich sechs Tests gewesen. Und das waren die letzten Tests, die weltweit durchgeführt wurden. Also in den letzten 9 Jahren gab es keine Tests mehr. Und das ist das, wieso ich auch vorhin sagte, was der Vertrag tatsächlich schafft, ist ein faktischer Stopp von Kernwaffentests, weil wir zumindest seit 1998 nur noch in Nordkorea diese sechs Tests hatten und sonst weltweit keine Tests mehr. Also faktisch entfaltet er seine Wirkung, auch wenn er noch nicht formal in Kraft ist. Und der zweite wichtige Aspekt, der mir dabei auch besonders hervorhebenswert ist, der Aufbau dieses Vertrags hat dazu geführt, dass es weltweit inzwischen ein sehr umfassendes Überwachungsnetzwerk gibt, sodass kein Kernwaffentest heutzutage mehr unbeobachtet durchgeführt werden kann oder zumindest nur mit sehr großen Aufwand versteckt werden kann vor einer weltweiten Beobachtung.
4: Sie kümmern, Herr Gehring, sich ja auch beim Bundesamt für Strahlenschutz um das Thema, letztlich Schutz der Zivilbevölkerung. Sie sind Leiter für radiologischen Notfallschutz, so die Fachbezeichnung. Lassen Sie uns genau darüber noch mal reden. Wie wäre Deutschland, wie wären wir Zivilisten eigentlich vorbereitet und sind wir ausreichend aufgeklärt über einen derzeit noch sehr theoretisch scheinenden nuklearen Angriff?
7: Also wir sind in Deutschland aktuell nicht optimal vorbereitet auf einen möglichen Angriff, auf eine mögliche Explosion einer Kernwaffe. Und das liegt sicherlich einfach daran, dass wir nach den Zeiten des Kalten Krieges, dann in den 90er Jahren und in den 2000er Jahren viele Fähigkeiten, aber auch Kenntnisse, Informationen, die auch in der Bevölkerung verteilt waren früher, verloren haben. Und deswegen sind wir heutzutage sicherlich nicht mehr so gut aufgestellt, wie wir es schon mal waren. Man muss andererseits sagen, wir haben in Deutschland ein sehr gut etabliertes System des Katastrophenschutzes, das auch Schutz vor katastrophalen Folgen, zum Beispiel von Kernkraftwerksnotfällen, beinhaltet. Hier sind wir verhältnismäßig gut aufgestellt und diese Ressourcen, die müssen wir in Zukunft einfach auch nutzen, um uns wieder besser vorzubereiten auf diese undenkbaren Szenarien, wie zum Beispiel Einsatz einer Kernwaffe.
4: Was wäre denn noch notwendig aus Ihrer Sicht? Wäre mehr Aufklärung hilfreich?
7: In meinen Augen wäre insbesondere genau das das wichtige: Aufklärung der Bevölkerung. Denn was ich immer wieder erlebe, wir beschäftigen uns jetzt, wie gesagt, seit 2022, aber auch schon die Jahre zuvor, intensiver mit dem Thema, wie man die Bevölkerung vor dem Einsatz von Kernwaffen, vor Kernwaffenexplosionen bestmöglich schützen kann. Und was ich immer wieder feststelle, ist, dass es leider hier relativ wenig Wissen in der Bevölkerung gibt und dadurch bedingt auch relativ häufig Fehlmeinungen. So wird zum Beispiel oft erwartet, dass der Schutz vor einer Nuklearwaffenexplosion nur durch ganz spezielle Atombunker gewährleistet ist. Und das ist tatsächlich eine Fehleinschätzung. Denn der Schutz schon vor einer Kernwaffenexplosion, der kann schon durch einfache Kellerräume, durch Tiefgaragen, durch Aufenthalt in U-Bahn-Stationen oder im Inneren von großen Gebäuden, kann dieser Schutz schon sehr, sehr nahe an das Schutzniveau eines speziellen Atombunkers herankommen. Also wichtig wäre in meinen Augen hier tatsächlich eine Aufklärung der Bevölkerung, dass schon mit einfachen Maßnahmen ein sehr hohes Schutzniveau erreicht werden kann.
4: Der Wissenschaftler Dr. Florian Gehring war das vom Bundesamt für Strahlenschutz. Haben Sie vielen Dank für das Gespräch.
7: Sehr gerne.
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8: Für viele Menschen, die täglich das Auto brauchen, ist eine Belastungsgrenze erreicht. Und ich bin der Meinung, dass wir handeln müssen.
3: Bundeskanzler Merz verspricht, die Bundesregierung will den inzwischen schon astronomisch hohen Spritpreisen entgegenwirken. Wie und wann, das wird noch diskutiert. Unser Gastkommentar kommt heute von Beatrice Achterberg, Politikredakteurin der Neuen Zürcher Zeitung in Berlin. Sie sagt, Spritpreis senken, ja, aber
9: 3 Euro könnte der Liter Diesel bald kosten. Bundeskanzler Merz, politisch unter Druck, wittert eine Gelegenheit, etwas für seine Beliebtheitswerte zu tun. Runter mit den Spritpreisen. Das mag aktionistisch sein, falsch wäre eine Steuersenkung aber nicht. Nur bitte nicht wieder als Tankrabatt auf Zeit, beschlossen kurz vor einer Wahl und ein paar Wochen später wieder abgeschafft. Denn den bezahlt am Ende nicht der Staat, sondern der Steuerzahler selbst. Erst verzichtet der Bund für ein paar Monate auf Milliarden, danach steigen die Steuern wieder. Das ist nur teures politisches Strohfeuer. Wenn CDU und CSU es ernst meinen, sollten sie dauerhaft an die Abgaben ran. An die Energiesteuer und an den CO2-Preis. Allein der macht derzeit rund 18 Cent beim Benzin und 20 Cent bei Diesel aus. Weg damit. Dauerhaft.
3: Ein Kommentar von Beatrice Achterberg. Dorothee Holz vom Deutschlandfunk meint:
10: Rekordpreise bei E10 und vielleicht auch bald bei Diesel tun richtig weh, aber nicht allen gleich weh. Wer sich für ein großes Auto mit hohem Benzinverbrauch entschieden hat, sorry, ist selbst schuld. Menschen mit niedrigem Einkommen, die auf ihr Auto angewiesen sind, Handwerksbetriebe, Logistiker, die trifft es viel härter. Nur die sollte man tatsächlich entlasten. Wer nach dem Gießkannenprinzip handelt, sendet ein fatales Signal. Ihr müsst an eurem Verhalten nichts ändern, auch wenn Öl knapp ist, der Staat regelt alles. Dabei hat der hohe Ölpreis nachweislich positive Effekte. In Deutschland hat der Absatz von E-Autos in den vergangenen Monaten rasant angezogen, ebenso die Nachfrage nach Wärmepumpen. Das wird auch staatlich gefördert und das ist gut so, denn damit sinkt auch die Abhängigkeit von Öl und von Gas. Denn diese Abhängigkeit macht uns ärmer.
3: Ein Kommentar von Dorothee Holz vom Deutschlandfunk. Die Nürnberger Nachrichten denken über Zapfsäule und Geldbeutel hinaus.
11: Die schaffen es nicht, uns zu helfen, die Alltagsprobleme zu lösen. Solche Sätze sind derzeit häufig zu hören. Auch den Parlamentariern der Großen Koalition sollten sie nicht entgehen. Umso erstaunlicher ist, wie wenig passiert. Deutlicher, als es in Sachsen-Anhalt der Fall gewesen ist, kann ein Warnschuss nicht ausfallen. Deshalb sollte das Motto der Berliner Koalitionäre lauten: Außergewöhnliche Zeiten erfordern ungewöhnliche Maßnahmen. Wer jetzt die Spritpreise senkt, dämpft auch die Erfolgsaussichten der Radikalen und Extremisten.
3: Und die Augsburger Allgemeine hält fest:
11: Die Houthi setzen fort, was der Iran in der Straße von Hormus begonnen hat. Nicht mit Bomben und Terror traktieren Teheran und seine Verbündeten den Feind, sondern dort, wo er besonders schutzlos ist, bei der Wirtschaft. In die Hand gedrückt hat ihnen diesen Trumpf Donald Trump. Durch seinen strategielosen Krieg gegen den Iran hat ausgerechnet der selbsternannte größte Dealmaker der Welt großen Schaden zugefügt.
3: Das waren die Standpunkte, heute zusammengestellt von Martin Seiler.
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1: Um 4 Uhr mit Olaf Knapp. Bundeskanzler Merz bereitet sich offenbar auf ein schlechtes Abschneiden seiner Partei bei der Landtagswahl in Mecklenburg-Vorpommern vor. Der CDU-Chef reist nicht, wie geplant, zur UN-Vollversammlung in New York. Aus der Nachrichtenredaktion Christoph Tietz.
12: Statt Auftritt auf der Weltbühne bleibt Merz in der Hauptstadt. Seine Präsenz sei in Berlin erforderlich, erfuhr das ARD-Hauptstadtstudio. Bereits am frühen Sonntagabend, wenn zu den Wahlen in Mecklenburg-Vorpommern und Berlin die ersten Zahlen vorliegen, kommt Merz in der Berliner CDU-Zentrale mit dem Parteipräsidium zusammen. Dabei sind dann die wichtigsten Christdemokraten aus Bundestag, Bundesregierung und den Ländern. Und dann geht es um eine Reaktion. Und die hängt davon ab, wie groß oder klein der Zahlenwert für die CDU vor dem Prozentzeichen wirklich ist.
1: Die teuren Maskenkäufe in der Pandemiezeit beschäftigen heute den Bundesgerichtshof. Mehrere Unternehmen fordern deswegen noch Geld vom Bund. Das BGH-Urteil könnte für zahlreiche weitere Fälle wegweisend werden. Es drohen Zahlungen in Milliardenhöhe. Die Firmen berufen sich auf Verträge mit dem früheren Gesundheitsminister Spahn. Dieser hatte im Jahr 2020 zugesagt, dass der Staat Corona-Schutzmasken zu einem Fixpreis kauft. Und zwar in unbegrenzter Menge. Als mehr geliefert wurden als erwartet, stoppte Spahn die Abnahme. In der diesjährigen Sommerreisezeit hat es mehr Staus gegeben als vor einem Jahr. Das zeigen Daten des ADAC. Demnach waren die Staus im Durchschnitt aber kürzer und die gesamte Dauer nahm deswegen nur geringfügig zu. Die meisten Staus wurden zum Ferienstart in Nordrhein-Westfalen registriert. Hauptstautag blieb der Freitag. Häufigste Ursache für Stillstand auf den Straßen waren Baustellen. Der Schauspieler Ralf Richter ist tot. Er starb im Alter von 69 Jahren in Köln. Seinen Durchbruch hatte Richter Anfang der 1980er Jahre in Wolfgang Petersens Welterfolg Das Boot. Aus Köln Fabian May.
13: Auch in der Ruhrgebietsfamiliensaga Rote Erde des WDR spielte er eine tragende Rolle als Kumpel Otto Schablowski. Später war Richter in vielen Ruhrpott-Komödien zu sehen, wie Bang Boom Bang oder Was nicht passt, wird passend gemacht. Auch seine Rolle in der Serie Pastewka ist unvergessen. Da spielte er sich selbst als Choleriker, der nur teilweise zum Buddhisten bekehrt ist. Richter war ein Kind des Ruhrgebiets. Er wuchs in einer kinderreichen Familie in einem Bochumer Arbeiterviertel auf. Zuletzt lebte er lange in Köln.
1: Das Wetter in Deutschland. Am Tage wechselhaft mit Schauern und Gewittern. An den Alpen zum Teil kräftig, gebietsweise Sonne, 18 bis 26 Grad. Donnerstag Sonne und Wolken von Nordwesten, später Regen bei 17 bis 24 Grad. Und am Freitag im Norden leicht unbeständig, im Westen dagegen länger freundlich bei 15 bis 23 Grad. Es ist 4.03 Uhr.
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3: Die Autobahn 1 Osnabrück Richtung Bremen ist zwischen Wildeshausen West und Wildeshausen Nord wegen einer Baustelle noch bis 6 Uhr gesperrt. Die A1 Hamburg Richtung Lübeck ist zwischen dem Kreuz Bargteheide und Bad Oldesloe noch bis 6 Uhr gesperrt. Da wird die Fahrbahn erneuert. Die A4 Aachen Richtung Köln ist zwischen Köln-Poll und Dreieck Heumar noch bis 5 Uhr früh gesperrt. Da werden Verkehrszeichenbrücken montiert. Die Umleitung führt sie über die A559 und dann die A59. Die A29 Oldenburg Richtung Ahlhorner Heide ist zwischen Wadenburg und Großen Kneten wegen einer Baustelle noch bis 5 Uhr früh gesperrt. Die A40 Essen Richtung Dortmund ist zwischen dem Dreieck Bochum West und Bochum Zentrum wegen einer Baustelle bis nächste Woche Freitag gesperrt. A40 Essen Richtung Duisburg, die ist im Kreuz Kaiserberg wegen einer Baustelle noch bis 5 Uhr gesperrt. Nehmen Sie die Umleitung, das ist für Sie die A3, dann die A42 und dann die A59. Berlin, die A100, Wedding Richtung Wilmersdorf, ist in Höhe Beusselstraße wegen einer Baustelle gesperrt. Und nochmal Berlin, die A113, A100, Schönefeld Richtung Wilmersdorf, ist zwischen dem Dreieck Neukölln und Oberlandstraße wegen einer Baustelle noch bis 5 Uhr früh gesperrt. Das war's vom Verkehr.
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3: Aus dem Studio von NDR Info in Hamburg, heute Nacht mit Carsten Thiele an ihrer Seite. Ich freue mich, dass Sie Lust haben auf Infos, auf Hintergründe, auf Interviews und auf einen verlässlichen Verkehrsservice. Das ist Ihre ARD-Infonacht. Und wenn wir jetzt auf die Spritpreise in Deutschland schauen, dann haben vielleicht einige von Ihnen ein Magengrummeln im Bauch. Einerseits wegen der Preise an sich, die ja wirklich echt durch die Decke gegangen sind. Andererseits wegen der Frage, was eigentlich die Regierung dagegen tun will. Bundeskanzler Merz hat zumindest angekündigt, dass er etwas tun will, aber was, das hat er bisher offen gelassen. Dabei gäbe es ja einiges auf der Menükarte. Ran an die Mineralölsteuer, die Mehrwertsteuer, die Übergewinnsteuer, Sonderzahlungen für Bedürftige oder einen Spritpreisdeckel. Dietrich Karl Meurer berichtet.
14: Egal ob Super, E10 oder Diesel, tanken ist in Deutschland so teuer wie nie. Die Kosten an den Zapf sollen steigen wegen der Eskalation im Nahen Osten und höherer Ölpreise. Gleichzeitig kritisieren Beobachter, dass Benzin und Diesel zuletzt deutlich stärker zugelegt haben als das Rohöl. Genau das nährt den Verdacht, dass die Krise für zusätzliche Preisaufschläge genutzt werden könnte.
8: Wir werden auf Preistreiberei reagieren,
14: kündigt Bundeskanzler Friedrich Merz in Berlin an, auf einer Veranstaltung des Handelsverbands BGA. Schon jetzt greift der Staat am Spritmarkt ein. Seit April dürfen Tankstellen ihre Preise grundsätzlich nur noch einmal täglich erhöhen. Außerdem erhielt das Bundeskartellamt neue Befugnisse. Unternehmen können verpflichtet werden, Preiserhöhungen zu begründen.
8: Aber wir spüren auch, jedenfalls aus dem Blickwinkel der Verbraucherinnen und Verbraucher, dass das nicht reicht.
14: CDU-Chef Merz verweist auf die Belastung für Millionen Autofahrer.
8: Für viele Menschen, die täglich das Auto brauchen, ist eine Belastungsgrenze erreicht.
14: Doch welche Entlastung kommt und wann, lässt der Kanzler offen.
8: Das genaue Instrumentarium steht noch nicht fest. Sie können aber davon ausgehen, dass wir sehr bald einen Vorschlag dazu vorlegen werden.
14: In der Diskussion sind verschiedene Modelle, etwa Direktzahlungen für besonders belastete Haushalte. Die SPD fordert einen Preisdeckel nach dem Vorbild von Belgien oder Luxemburg. Der Staat würde dabei einen Höchstpreis für Kraftstoffe festlegen. SPD-Chef und Bundesfinanzminister Lars Klingbeil spricht mit Blick auf die hohen Spritpreise von Abzocke und dringt auf rasche Entscheidungen, denn
15: es ist für viele Menschen in unserem Land eine extrem hohe Belastung.
14: Besonders betroffen seien Pendler und Menschen auf dem Land.
15: Wer jeden Tag zur Arbeit fährt, kann nicht einfach auf das Auto verzichten und deswegen ist Politik hier gefordert zu handeln.
14: Klingbeil fordert außerdem eine Übergewinnsteuer für Mineralölkonzerne. Krisengewinne sollen abgeschöpft und für Entlastungen genutzt werden.
15: Ich finde es unanständig, wenn die Konzerne sich jetzt gerade in der Krise bereichern. Das Ganze muss gestoppt werden.
14: Für eine solche Übergewinnsteuer setzt Klingbeil auf eine europäische Regelung. Wirtschaftsministerin Katharina Reiche von der CDU ist dagegen gegen einen Preisdeckel und setzt stattdessen auf gezielte Direktzahlungen für Menschen mit niedrigen Einkommen. Beim Direktauszahlungsmechanismus verteilt Klingbeil einen Seitenhieb in Richtung der Kabinettskollegin.
15: Wir haben jetzt mit Hochdruck auch am Direktauszahlmechanismus gearbeitet. Also wir haben mit Hochdruck daran gearbeitet. Das hat ja sehr lange gedauert, auch bis man da vorangekommen ist. Das ist der Fall, dass wir da vorankommen. Trotzdem sage ich Ihnen nur auch, bei allem, was wir jetzt machen, muss auch klar sein, woher kommt das Geld.
14: Ein Blick zurück zeigt, wie schwierig Entlastungen sind. Bereits im Mai und Juni gab es einen Tankrabatt. Die zeitweise Senkung der Energiesteuer brachte rechnerisch rund 17 Cent Entlastung pro Liter. Umstritten blieb, wie viel davon tatsächlich bei den Autofahrern ankam. Wie die Politik jetzt reagiert, ist offen. Fest steht, der Druck auf die Bundesregierung ist enorm.
3: Der Kanzler will was tun gegen die hohen Spritpreise. Was, das bleibt offen, das haben wir gerade gehört. Über die hohen Preise an den Tankstellen hat meine Kollegin Birgit Langhammer mit Manuel Frondl gesprochen. Er ist Professor am RWI Essen, Leibniz-Institut für Wirtschaftsforschung. Erste Frage, wer ist der größte Preistreiber?
16: Wenn ich gestern für 2,35 Euro den Liter Diesel getankt habe, dann sind da 11 Cent mehr Mehrwertsteuer zu entrichten gewesen als zu Zeiten vor dem Krieg, als ich noch 1,70 Euro gezahlt habe für den Liter Diesel. Und diese 11 Cent pro Liter, die sollte man zurückgeben. Das fände ich nur recht und billig. Und damit es möglichst einfach geht, sollte man das nicht durch eine Mehrwertsteuersenkung machen, sondern durch eine entsprechende Energiesteuersenkung. Weil bei der Energiesteuersenkung, da ist nur der Bund gefordert, da müssen die Bundesländer nicht zustimmen. Und deswegen wäre das der einfachste Weg. Wenn man schon entlasten möchte, dann ist das die von mir präferierte Variante, weil man nimmt die Mehrwertsteuereinnahmen, die man zusätzlich gewonnen hat, gibt man einfach wieder an diejenigen, die sie gezahlt haben, auch wieder zurück. Und das fände ich fair.
17: Außer die Mineralölkonzerne behalten die Cent pro Liter, die man so senken würde, weil das haben wir ja beim Tankrabatt auch gesehen. Ein paar Cent sind eben nicht weitergegeben worden an Kunden. Und wir sehen ja seit Monaten auch die massiven Gewinne. Also wie kann Deutschland vielleicht doch auch Mineralölkonzerne noch begrenzen?
16: Also wir haben erst zum kürzlichen Tankrabatt ein neues Paper geschrieben und wir finden ganz klar, dass der Tankrabatt wirklich beim Diesel zum Beispiel zu über 100% sogar weitergegeben worden ist. Aufgrund der massiven medialen Situation und so wird es auch bei einer Energiesteuersenkung sein.
17: Hängt das dann wirklich nur mit der jeweiligen individuellen Besteuerung zusammen oder könnte man durchaus auch als EU da nochmal eine Schlagkraft entwickeln?
16: Nein, es hängt sehr viel da an den individuellen Steuern und Abgaben ab. Es gibt auch die Schweiz beispielsweise, die eine deutlich höhere Energiesteuer hat, dafür ein bisschen weniger Mehrwertsteuer verlangt als wir beispielsweise in Deutschland. Insofern gibt es länderspezifische Unterschiede, die aber vor allen Dingen Steuergründe sind und die Ursache in den unterschiedlichen Besteuerungen haben. Viele osteuropäische Länder haben von Grund auf eine geringere Energiesteuer und deswegen sind da auch die Preise niedriger. Und dann kommt noch hinzu, dass eben beispielsweise Polen auch die Mehrwertsteuer gesenkt hat. Und das ist ja letztendlich genau mein Vorschlag, dass man die zusätzlichen Mehrwertsteuereinnahmen, dass man die wieder zurückgibt, nur nicht mithilfe einer Mehrwertsteuersenkung, sondern mit einer Energiesteuersenkung.
17: Mhm. Und Sie haben es ja auch vorgerechnet, da kommt man auf 11 Cent, haben Sie gerade gesagt. Das würde ja aber trotzdem heißen, dass Spritpreise weiterhin über 2 Euro liegen würden. Also müssen wir uns darauf einstellen, dass Autofahren mit fossilen Brennstoffen dauerhaft auch teurer wird, teuer bleibt?
16: Nein, darauf müssen wir uns nicht einstellen. Wir können davon ausgehen, dass wenn der Iran-Krieg tatsächlich mal enden sollte, und ich hoffe sehr, dass das bald geschieht und dass Herr Trump da ein Einsehen hat, dann sehen wir auch wieder Preise unter 2 Euro.
18: Sagt Professor Manuel Frondel vom RWI in Essen, dem Leibniz-Institut für Wirtschaftsforschung, im Interview mit NDR-Moderatorin Birgit Langhammer. Kommen wir von den ökonomischen Betrachtungen des Experten zu denen, die es direkt betrifft. Die Menschen, die seit Wochen ins Steuer beißen, nachdem sie vollgetankt haben, falls sie überhaupt noch volltanken. Johannes Hoppe hat sich an einer Tankstelle in Nordrhein-Westfalen umgehört.
19: Vormittag 22:30, es herrscht großer Andrang an der kleinen freien Tankstelle in Düsseldorf-Derendorf. Auf einem gelben Schild zeigen schwarze Zahlen 2,28 Euro der Liter Benzin, 2,31 Euro für Diesel. Cornelia Schmidt hat gerade für 30 Euro getankt.
20: Es ärgert mich. Ja, und es ist, ich muss auch hantieren. Ich bin Rentnerin, habe eine gewisse Summe, ja, muss meine Miete bezahlen, meine laufenden Kosten, wie alle Leute auch. So, und das fehlen mir dann schon wieder mal im Monat 50, 60 Euro. Wo kommen die her?
19: Klaus Fahrt tankt gerade seinen Dienstwagen, einen Kleinwagen eines kleinen Pflegedienstes.
21: Früher haben wir 50 Euro für eine Tankfüllung bezahlt, heute bezahlen wir über 100 Euro. Das ist also, macht sich hinten am Ende des Tages schon bemerkbar. Man kann wütend sein, aber das bringt ja nichts. Also man muss sich da irgendwie... Ja, in sein Schicksal will ich nicht sagen, aber man muss sich halt fügen und gucken, hoffen, dass das irgendwann besser wird.
19: Umran El Said hat seine ganz eigene Taktik für günstige Spritangebote.
22: Klar suche ich bei das Internet, wo es etwas günstig ist und dann mache ich das, ja. Und dann fahre ich weniger. Das ist das Ergebnis, ja.
19: Clemens Zakowski machen die hohen Spritpreise fast täglich zu schaffen. Seine Mutter lebt in Mönchengladbach und ist krank. Er besucht sie deshalb häufiger als sonst.
23: Dramatisch bemerkbar, ne? Ist klar. Nicht jeder kann sich sowas leisten. Und da muss man ein bisschen achten auf das Portemonnaie, ne? Und Und der Monat ist lang.
19: Glücklicherweise hat er vor 12 Uhr getankt. Da kommt dann ja immer der Preissprung beim Sprit an den Tankstellen.
23: Das ist Lotto. Kann sein, dass das niedriger wird oder ich vermute, das wird teurer. Der größte Hammer ist, dass der Diesel ist 7 Cent teurer als Benzin, ja? Wofür das alles?
19: Tatsächlich soll Clemens Zarkowski recht behalten. Um kurz nach 12 steigen die Spritpreise wieder. Um 19 Cent beim Diesel, um 17 Cent beim Benzin. Rentnerin Cornelia Schmidt aus Düsseldorf ist bedient.
20: Andere Länder wie Holland, wie Belgien, Polen haben die Steuern gesenkt auf Benzin. Warum kann Deutschland das nicht? Ich weiß, dass wir hochgradig verschuldet sind. Da können wir aber nichts dafür. Ja? Das sind unsere Politiker. Punkt.
18: Eine Reportage von Johannes Hoppe und soweit bis hierhin unser Schwerpunkt in der ARD-Infonacht zum Thema Spritpreise.
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2: Ich habe die aktuellen Wetterdaten von 4 Uhr. Berlin stark bewölkt bei 18 Grad, Bremen nach Regen 16 Grad, Frankfurt am Main wenige Wolken bei 15 Grad. Dresden bedeckter Himmel bei 18 Grad, Hamburg, da hat es gerade aufgehört zu regnen, bei 15 Grad, Kiel stark bewölkt bei 15 Grad. Köln bedeckt bei 17, Leipzig klarer Himmel bei 18 Grad, München bedeckt bei 17, Rostock meldet Regen bei 17 Grad und Stuttgart bedeckter Himmel bei 20 Grad. Und so geht's heute weiter mit dem Wetter. Die Sonne ist heute nur selten zu sehen. Es gibt vor allem Schauer und Gewitter. Das Ganze bei Höchstwerten zwischen 18 und 26 Grad.
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18: Es vergeht kaum eine Infonacht, in der wir nicht aus der Ukraine berichten, über den Angriffskrieg, den Russland nun schon so lange so unerbittlich weiterführt. Da muss die Frage erlaubt sein, wie würde Deutschland reagieren, wenn Russland das NATO-Gebiet angreift? Dafür gibt es einen Plan, den Operationsplan Deutschland. Der enthält Anweisungen für einen Ernstfall. Der Reservistenverband befürchtet allerdings, dass eine mögliche AfD-Regierung in Sachsen-Anhalt diese Infos an Moskau weitergeben könnte. Christine Kielon berichtet.
4: Mehr als 1000 Seiten umfasst das Dokument, das das operative Führungskommando der Bundeswehr zusammengestellt hat. Die Details sind geheim, aber eine grobe Einordnung gibt es. Oberst Armin Schaus spricht im NDR-Podcast Streitkräfte und Strategien von einer nationalen Verteidigungsplanung.
5: Also wie stellt sich Deutschland auf militärisch, um hier diese Aufgaben zu erfüllen? Das abgeleitet aus der NATO-Verteidigungsplanung. Wir müssen halt im NATO-Bündnis denken und haben halt da wesentliche Aufgabe A, selber Kräfte an die sogenannte Ostflanke zu bringen, da wo wir uns engagieren wollen. Aber im Schwerpunkt auch Kräfte durch Deutschland durchzuführen, um dann an der Ostflanke zur Wirkung zu kommen.
4: Die Strategie ist Abschreckung, um einen Angriff zu verhindern, so Schaus. Der Operationsplan ist also gegenüber den Partnern der NATO eines der zentralen Dokumente, betonte der Präsident des Reservistenverbandes Bastian Ernst. Er hat deshalb Sorge, dass Details nach Moskau gelangen könnten.
6: Die AfD ist mit ihrer Verbindung nach Russland, mit dieser engen Nähe, natürlich ein Sicherheitsrisiko für unsere nationale Sicherheit.
4: Denn der Operationsplan regle unter anderem Abläufe, Vorgehen und Ansprechpartner. Es werden Szenarien in verschiedenen Eskalationsstufen durchgespielt und mit Prozessen und Meldeketten hinterlegt, so Ernst. Der Geheimplan liegt deshalb in allen Bundesländern in einer speziell zugeschnittenen Version vor.
6: Nun, die Bundesländer haben natürlich im Fall des Falles auch besondere Aufgaben und bereiten sich ja jetzt schon auch auf gewisse Übungen vor, wo jedes Bundesland eine eigene Rolle hat zum Durchfahren oder zum Durchtransportieren von Material und Personal. Und deswegen hat jedes Bundesland natürlich auch über die Landeskommandos die Möglichkeit, damit zu arbeiten und auch sich darauf vorzubereiten.
4: Sachsen-Anhalt ist mit seiner Lage ein wichtiges Transitland. Aber auch die Länder an den Ostgrenzen, wie etwa Sachsen, spielen eine zentrale Rolle, erläutert Nina Locher vom Zentrum für Sicherheit und Verteidigung der Deutschen Gesellschaft für Auswärtige Politik.
24: Wenn man sich die geografischen Routen anschaut, die Truppen durch Deutschland nehmen müssen, sozusagen einerseits in Richtung Ostflanke, aber dann ja auch wieder zurück, wenn man über Szenarien spricht, wie zum Beispiel die Versorgung von Verwundeten und so weiter, führt es unweigerlich über Bundesländer, die sozusagen an Polen, Tschechien und so weiter grenzen.
4: Locher erklärt, dass Deutschland innerhalb der NATO als Drehkreuz für Truppenbewegungen diene. Im Ernstfall müssten bis zu 800.000 Soldaten nach Osten gebracht werden.
24: Es geht auch um die Frage von Waffen, von militärischer Ausrüstung. Ausstattung, aber auch von ziviler Ausstattung. Also diese Menschen brauchen ja ein Bett zum Schlafen, die brauchen ein Essen zur Versorgung, Trinkwasser, die brauchen geschützte Räume, wo sie rasten können. Es geht auch um ganz praktische Fragen, welche Zugverbindungen werden dafür genommen, welche Autobahnen können für sehr schweres Gerät genutzt werden, wo würden eigentlich diese Geräte tanken.
7: Schlüsselelement ist also die Zusammenarbeit zwischen zivilen Akteuren und dem Militär. So definiere der Operationsplan auch, welche zivile Unterstützung die Bundeswehr braucht, um ihre Funktion zu erfüllen. Locher erinnert deshalb daran, dass die Landesregierungen bis zum Ernstfall noch zuständig für den Zivilschutz sind. Die gebotene Vorsicht gegenüber unsicheren Akteuren dürfe deshalb nicht verhindern, dass die Bundesländer einen angemessenen Schutz der Bevölkerung vorbereiten können.
18: Wir bleiben noch beim Thema. Wie weit geht der Kreml schon jetzt mit gezielten Grenzüberschreitungen, wenn Kampfjets oder Drohnen in den NATO-Raum eindringen? Das gab es in den letzten Monaten ja immer wieder, vor allem in den baltischen Staaten, in Finnland, in Polen. Nun haben NATO-Kampfflugzeuge in Litauen eine Drohne abgeschossen. Sie soll aus dem Nachbarland Belarus in den Luftraum eingedrungen sein. Jana Sinram berichtet.
9: Nach Angaben des litauischen Verteidigungsministeriums holten Eurofighter die Drohne in der Nacht vom Himmel. Die Behörden hatten zuvor die Bevölkerung in mehreren Regionen über eine mögliche Bedrohung aus der Luft gewarnt. Die Drohne sei etwa eine halbe Stunde im litauischen Luftraum unterwegs gewesen, sagte der Leiter des Nationalen Krisenzentrums Vilmantas Vitkauskas dem Sender LRT. Die Flugbahn verlief im Süden des Landes. Das Flugobjekt kam aus Belarus und flog südlich von Vilnius in Richtung Kaunas. Kurz vor Mitternacht wurden italienische Kampfflugzeuge alarmiert. Sie haben das Ziel erfolgreich unschädlich gemacht. Der litauische Rundfunk berichtet, die Trümmerteile der Drohne seien inzwischen gefunden worden. Militär- und Polizeikräfte seien vor Ort, um sie zu untersuchen. Angaben dazu, ob es sich um eine russische oder eine ukrainische Drohne handelte, könne man noch nicht machen, so der Leiter des Nationalen Krisenzentrums. Wir müssen auf die Ergebnisse unserer Militärpolizei warten, nachdem alle Trümmer geborgen sind und geklärt ist, um welche Art von Drohne es sich handelte und welchem Ziel sie möglicherweise galt. Litauens Präsident Gitanas Nausėda dankte den Einsatzkräften der Militärallianz für ihre schnelle Reaktion. Angesichts der zunehmenden Aggression Russlands gegen die Ukraine sei diese Bereitschaft für die gesamte Region von entscheidender Bedeutung. Gemeinsam mit den NATO-Verbündeten werde Litauen seinen Luftraum verteidigen. Litauen grenzt an die russische Ostsee-Exklave Kaliningrad sowie an Russlands Verbündeten Belarus. In den vergangenen Monaten waren immer wieder ukrainische Drohnen in den Luftraum der drei baltischen Staaten Estland, Lettland und Litauen eingedrungen. Nach Angaben aus Kiew wurden sie durch russische Störmaßnahmen vom Kurs abgebracht.
18: Jetzt, wo der Sommer langsam vorbeigeht, läuft auf den Weinbergen im Rheingau die Ernte. Überall riecht es nach Most. Und während die Weinlese noch läuft, hat der Weinbauverband schon einen Blick auf diesen Jahrgang gerichtet. Und wir wissen ja, dieser Sommer war teilweise echt extrem. Wie haben sich die Reben in diesem Hitzejahr entwickelt und was ist von dem neuen Jahrgang zu erwarten? Birgitta Söhling hat nachgefragt.
10: Sonnige Tage, kalte Nächte. Für die Rheingauer Winzer ist das ein Spätsommer wie aus dem Bilderbuch. Besser könnte es gerade nicht laufen, denn sie stehen mitten in der Lese, erklärt Peter Seifert, Winzer aus Martinstal und Präsident des Rheingauer Weinbauverbands.
11: Ich erwarte einen herausragenden Jahrgang, wenn uns das Wetter hold bleibt und es nicht reinregnet. Das Potenzial bei den Rebsorten, die wir im Rheingau haben, ist sehr, sehr hoch. Wir haben Spätburgunder schon gelesen mit sehr hoher Qualität und sind im Moment am Riesling. Und dort höre ich schon von den Betrieben, dass sie sehr, sehr zufrieden sind.
10: Je nach Rebsorte haben die Betriebe schon Ende Juli mit der Lese angefangen, so früh wie noch nie. Die Reife, messbar an Zuckergehalt und Säureabbau, hat sich im August zügig entwickelt. Die Burgundersorten gären schon im Fass.
11: Also wir sind sehr zufrieden mit der Qualität des Spätburgunders. Wir haben bis zu 100 Öxle gelesen und sehr, sehr tiefrote Trauben bekommen, sodass wir haben sie gestern schon abgepresst. Also das verspricht sich, ein sehr großer Jahrgang zu werden.
10: Sonnenscheindauer, Temperaturen, alles in diesem Rekordsommer deutlich über dem langjährigen Mittel. Nur der Regen hat gefehlt. Von Mitte Juni bis Mitte August kein einziger Tropfen. Der Vorteil, die Trauben sind topgesund. Von Mehltau keine Spur. Man sieht es ihnen an, lacht Professor Manfred Stoll von der Uni Geisenheim.
1: Der Riesling strahlt im Moment. Die Beeren sind voll Lumineszenz. Eine Traube, die sie in der Sonne sich anschauen, die ist goldgelb und macht einfach Spaß, Lust reinzubeißen. Aber wir warten gerne ab, bis aus dem Most auch der fertige Wein dann letztendlich entstanden ist.
10: Die Hochschule hat selbst ein Versuchsweingut. Für die Rheingauer Winzer ist die Expertise der Wissenschaftler in der Nachbarschaft ein unschätzbarer Vorteil, um die Herausforderungen des Klimawandels zu meistern. So kann die Hochschule sehr genau die Bodenfeuchte und den Durst der Reben beurteilen und Hinweise zur Bewässerung geben. In den felsigen Steilhängen am Rüdesheimer Berg hat der Weinbau nur so eine Zukunft. Weinbaupräsident Peter Seifert.
11: Es ist schon ein Problem für uns, die Trockenheit, insbesondere in den Steillagen. Und wir haben einen Wasser- und Bodenverband gegründet und wir wollen eine Bewässerung in diesen Berg reinlegen, sodass die Winzer auch dauerhaft dort positiv weiterwirtschaften können.
10: Man sieht die Unterschiede deutlich.

0: Wechseln und eines nassen Winters den Rekordsommer gut verkraftet und Bilderbuchtrauben hervorgebracht.
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2: Mit Hendrik Lückhoff. Nur noch gut eine Woche, dann steht fest, mit welcher Stadt oder Region sich Deutschland für Olympische Sommerspiele bewirbt. Berlin, München oder die Rhein-Ruhr-Region. Alle wollen natürlich nochmal für sich werben auf den letzten Drücker. Und da hat München jetzt einen oder sogar zwei unschlagbare Argumente mehr. Denn die bayerische Landeshauptstadt hat gestern gleich zwei große Sportereignisse an Land gezogen. Zum einen wird 2028 in der großen Fußballarena des FC Bayern das Finale der Fußball-Champions League ausgetragen. Zum insgesamt dritten Mal dann, nach dem vergangenen Jahr und 2012. Zum anderen hat München auch den Zuschlag für die Leichtathletik-Weltmeisterschaften im Jahr 2031 bekommen. Mehr von Kilian Mädele.
3: Die bayerische Landeshauptstadt hatte sich nach der rauschhaften EM 2022 gute Chancen ausgerechnet und sich jetzt gegen die namhaften Konkurrenten aus London und Rom durchgesetzt. Mit Nairobi wird 2029 erstmals eine afrikanische Stadt Gastgeber einer Leichtathletik-Weltmeisterschaft sein. München hat viel Werbung für sich gemacht. Eine WM wird dann im frisch renovierten Olympiastadion ausgetragen. Die Stadt plant derzeit mit Kosten in Höhe von 110 Millionen Euro. Nairobi und München haben letztlich zwei überzeugende Konzepte vorgelegt. Sie bieten sehr unterschiedliche, aber gleichermaßen spannende Chancen für unseren Sport. Und ich freue mich sehr, dass wir nun gemeinsam mit beiden Städten die Ausrichtung zweier Weltklasse-Meisterschaften in Angriff nehmen können, sagt Sebastian Coe, der Präsident des Leichtathletik-Weltverbands, nach der Entscheidung.
2: Und München hofft natürlich, dass dieser Zuschlag der Stadt auch Rückenwind gibt für die Entscheidung über die deutsche Olympiabewerbung nächste Woche. Bei der Volleyball-Europameisterschaft haben die deutschen Männer ihr letztes Vorrundenspiel klar verloren mit 0:3 gegen Olympiasieger Frankreich. Aber, das ist die gute Nachricht, das Achtelfinalticket hatten die deutschen Volleyballer schon vor der Partie sicher durch die 4 Siege in den ersten 4 Gruppenspielen. Durch die abschließende Niederlage haben sie nur Gruppenplatz 1 verpasst und bekommen es so im ersten K.O.-Rundenduell mit einem mutmaßlich schwierigeren Gegner zu tun, entweder mit der Ukraine oder Bulgarien. In der dritten Fußballliga, da steht eine englische Woche an, das heißt gestern und auch heute wird bzw. wurde gespielt und da hatte der Tabellenführer MSV Duisburg große Mühe gegen den TSV Havelse aus dem Tabellenkeller und trotzdem holten die Duisburger am Ende den Sieg. Burkhard Hupe war dabei.
4: Auf den letzten Drücker und mit sehr, sehr viel Glück ist der MSV Duisburg seiner Favoritenrolle gegen Havelse doch noch gerecht geworden. Ein Eigentor des Havelsers Dennis Dua. In der letzten Minute der Nachspielzeit sorgte für den 2:1 Siegtreffer des MSV, der sich über weite Strecken sehr, sehr schwer tat gegen den Tabellen-17. Aus Niedersachsen. Havelse ging sogar in Führung in der ersten Hälfte durch einen Kopfball von Nduka. Duisburg fiel so gut wie gar nichts ein. Aber nach einer berechtigten gelb-roten Karte gegen den Havelser Mausehund im zweiten Durchgang kippte das Spiel. Duisburg kam durch den eingewechselten Susek zum Ausgleich. Ein sehenswerter Halbvolley aus 8 Metern. Und Susek war es dann auch, der die Flanke schlug von der linken Seite, die Dennis Dua höchst unglücklich ins eigene Tor beförderte. Und so jubelt Duisburg über einen recht schmeichelhaften 2:1 Erfolg gegen den TSV Havelse.
2: Den zweiten Sieg in Folge holte Absteiger Fortuna Düsseldorf mit dem 2:1 in Regensburg. 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Zum Schluss gibt's gute Nachrichten für die deutschen Tennismänner, denn Alexander Zverev wird für das deutsche Team am Wochenende beim Davis Cup aufschlagen. 2 Tage nach seinem Sieg bei den US Open in New York hat Zverev seine Teilnahme endgültig zugesagt. Beim Duell mit Kroatien in Halle Westfalen geht's um die Qualifikation für das Davis Cup Finalturnier.
1: Das war der Sport mit Hendrik Lückhoff.

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1: Um 4.30 Uhr mit Olaf Knapp. Bundeskanzler Merz hat seine für kommende Woche geplante Reise zur UN-Vollversammlung in New York abgesagt. Seine Anwesenheit in Berlin sei erforderlich, heißt es aus Regierungskreisen. Aus Berlin, Dietrich Karl Moll.

0: Scheurer.
1: Merz hatte ursprünglich geplant, bei den Vereinten Nationen zu sprechen. Der CDU-Chef steht nach dem Wahldebakel seiner Partei in Sachsen-Anhalt unter Druck. In der Partei wird vereinzelt über einen Wechsel an der Spitze diskutiert. Am Sonntag wird zudem in Mecklenburg-Vorpommern und Berlin gewählt. Noch am Wahlabend will Merz mit dem CDU-Präsidium über die Ergebnisse beraten. Für die folgenden Tage sind weitere Sitzungen der Parteigremien geplant. Deutschland wird bei der UNO nun von Außenminister Johann Wadephul vertreten, heißt es weiter.
0: In der Diskussion über die hohen Spritpreise fordert der Arbeitnehmerflügel der CDU Direktzahlungen für Menschen mit kleinen und mittleren Einkommen. Das hat der Vorsitzende Radke in den Zeitungen der Funke Mediengruppe deutlich gemacht. Die Grünen verlangen eine sozial gestaffelte Energiepauschale von bis zu 250 Euro pro Person. So steht es in einem Aktionsplan, aus dem das Redaktionsnetzwerk Deutschland zitiert. Gestern hatte Bundeskanzler Merz Entlastungen für Autofahrer angekündigt, ohne Einzelheiten zu nennen. Verteidigungsminister Pistorius hat bei seinem Besuch in den USA mit seinem Kollegen Hegseth eine Absichtserklärung unterzeichnet. Sie wollen bei der Produktion von Rüstungsgütern stärker als bisher zusammenarbeiten. Aus Washington Christina Nagel.
2: Schon jetzt gibt es gemeinsame Projekte. Pistorius hofft, dass es auch beim Marschflugkörper vom Typ Tomahawk langfristig zu einer Rüstungskooperation kommt. Die Bundesregierung hatte sich entschieden, die Marschflugkörper in den USA zu kaufen. Dass Deutschland viel Geld in Rüstung, auch in US-Produkte investiert, kommt in Washington positiv an. Die Tonlage habe sich verändert, sagte Pistorius nach dem Gespräch mit seinem amerikanischen Amtskollegen. Es sei eine gute Arbeitsatmosphäre gewesen.
0: 43 israelische Menschenrechts- und Friedensorganisationen haben sich mit den Machern des Dokumentarfilms NASA solidarisiert. Die Reaktionen der Regierung Netanyahu seien typisch für diktatorische Regime, heißt es in einer gemeinsamen Erklärung. Das israelische Kulturministerium droht unter anderem den Regisseuren Yuval Abraham und Rachel Shor die Staatsbürgerschaft zu entziehen. Der preisgekrönte Film beleuchtet die israelische Kriegsführung im Gazastreifen. Soldaten und Geheimdienstmitarbeiter berichten darin anonym von Kriegsverbrechen gegen palästinensische Zivilisten. Das Wetter in Deutschland, am Tage wechselhaft mit Schauern und Gewittern. An den Alpen zum Teil kräftig, gebietsweise Sonne, Höchstwerte 18 bis 26 Grad. Und am Donnerstag Sonne und Wolken, von Nordwesten später Regen bei 17 bis maximal 24 Grad. Das waren die Nachrichten.
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4: Können wir kurz halten, keine Staus zu sehen auf meinem Verkehrscomputer. Kommen Sie gut an Ihr Ziel.
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4: Heute Nacht mit Carsten Thiele. Ich grüße Sie. Ein Vorfall auf der Ostsee sorgt weiter für Spannungen. Eine russische Fregatte soll einen dänischen Militärhubschrauber mit Leuchtmunition beschossen haben. Dänemark spricht von einem ernsten Zwischenfall. Moskau weist die Vorwürfe zurück. Der russische Botschafter in Kopenhagen warf Dänemark stattdessen eine gezielte Provokation vor. Inzwischen hat sich auch EU-Kommissionspräsidentin Ursula von der Leyen zu dem Vorfall geäußert. Christian Stichler berichtet.
5: Noch gibt es keine Bilder von dem Zwischenfall auf der Ostsee, aber der Beschuss eines dänischen Helikopters mit Leuchtmunition durch eine russische Fregatte hat nun ein diplomatisches Nachspiel. Dänemark hat den russischen Botschafter einbestellt. Der dänische Rundfunk veröffentlichte eine schriftliche Stellungnahme von Wladimir Babin. Darin erklärte Russlands Botschafter in Kopenhagen, die Besatzung des Militärhubschraubers habe die Fregatte, die sich in internationalem Gewässer befunden habe, gezielt provoziert. Er warf der Besatzung Rücksichtslosigkeit vor. Dänemarks Außenminister Lars Løkke Rasmussen wies diesen Vorwurf zurück. Das, was wir tun, um unseren eigenen Nahbereich zu überwachen, ist völlig legal. Es gibt den Russen kein Recht, auf uns zu schießen, selbst wenn es sich dabei nur um Leuchtkugeln handelt. Auch EU-Kommissionspräsidentin Ursula von der Leyen verurteilte den Beschuss und nannte ihn eine gezielte Aggression und Provokation. Der Vorfall werde die Entschlossenheit der NATO zur kollektiven Abschreckung und Verteidigung nur stärken. Der dänische Rundfunk veröffentlicht ein Video, das einen ähnlichen Zwischenfall mit einem russischen Forschungsschiff von Anfang September zeigt. Bei diesem näherte sich ein Helikopter gleichen Typs bis auf wenige Meter und kreiste unmittelbar über dem Schiff. Das dänische Verteidigungsministerium wollte dazu nach Angaben des dänischen Rundfunks keine Stellungnahme abgeben. Die Spannungen zwischen Russland und Dänemark waren zuletzt gestiegen, auch weil Dänemark mehrfach Tanker der russischen Schattenflotte festgesetzt hatte. Diese transportieren russisches Öl, mit dem Moskau auch den Krieg gegen die Ukraine finanziert. Niels Fastrup, Investigativjournalist beim dänischen Rundfunk, bezeichnete die steigende Präsenz der russischen Marine auf der Ostsee als direkte Reaktion auf die Festsetzung der Tanker.
6: Und da haben wir indeed, blandet Östersjön, auch die dänische Fahrbahn.
5: Russland hat darauf reagiert, indem es eine große Marineoperation gestartet hat, bei der die Ostsee, das Kattegat, die dänischen Schifffahrtsstraßen, die Nordsee und auch der Ärmelkanal in sogenannte Patrouillenzonen unterteilt wurden. Fastrup erklärte, in jeder dieser Zonen halte sich mehr oder weniger dauerhaft ein russisches Kriegsschiff auf. Es sei damit beauftragt, ein Entern der Tanker zu verhindern. Der dänische Journalist stützt seine Recherchen nach eigenen Angaben auf Unterlagen mehrerer Verteidigungsministerien in Skandinavien und Finnland.
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4: Man kriegt schnell einen Termin, man bekommt Chefarztbehandlung, man bekommt mehr Leistungen. Das alles bietet die private Krankenversicherung. Klingt erstmal verlockend. Doch im Alter können die Beiträge zur Belastung werden. Vor allem, wenn die Rente oder die Pension gering ausfällt, geht für viele Versicherte die Rechnung nicht mehr auf. Ein Weg zurück in die gesetzliche ist dann aber äußerst schwierig. Wie man es trotzdem schaffen kann, berichtet Svenja Stimmig.
7: Jung und selbstständig mit einem boomenden Geschäft. Da lohnt sich die private Krankenversicherung häufig. Denn die Beiträge sind günstiger und die Leistungen oft besser als bei der gesetzlichen. Aber was, wenn das Geschäft irgendwann nicht mehr läuft? Das kann langfristig existenzbedrohend werden, sagt Julika Unger von der Verbraucherzentrale, die auch zu einem möglichen Wechsel berät.
8: Wir kriegen hier halt tatsächlich sehr oft Anrufe von Personen, die eben über 55 sind, die eben nicht mehr das hohe Einkommen haben, die eben Existenzsorgen haben, die eben diesen Beitrag für die private Krankenversicherung nicht mehr so leicht bezahlen können.
7: Und trotzdem zahlen müssen. Denn ein Wechsel zurück in die gesetzliche Krankenversicherung ist grundsätzlich nur für Versicherte unter 55 Jahren möglich. Damit wird das solidarische Prinzip der gesetzlichen Krankenversicherung sichergestellt, also dass Vielverdiener für Geringverdiener mitbezahlen. Wer zurückwechseln will, muss unter die Versicherungspflichtgrenze kommen, also weniger als 77.400 Euro brutto jährlich verdienen. Das erreicht man zum Beispiel durch eine Teilzeitvereinbarung, sagt Julika Unger.
8: Oder ich bin arbeitslos, das heißt, ich habe einen Anspruch auf Arbeitslosengeld 1 und komme dadurch eben in die Pflichtmitgliedschaft, weil das ist von Gesetzes wegen automatisch. Und wenn ich in der gesetzlichen Krankenversicherung dann bin, kann ich natürlich im Anschluss von dieser Pflichtmitgliedschaft, zum Beispiel als Arbeitslose, weiter mich freiwillig auch gesetzlich versichern.
7: Für Selbstständige, die meist nicht in die Arbeitslosenversicherung einzahlen, ist der einzige Weg dann, ihre Selbstständigkeit aufzugeben und noch vor dem 55. Lebensjahr in ein Anstellungsverhältnis zu wechseln. Danach sieht der Gesetzgeber keinen Wechsel mehr vor.
8: Selbst dieser Umweg übers EU-Ausland, der ja oft auch eine Möglichkeit darstellte für ältere Personen, ist zugemacht worden insofern, als dass ich, wenn ich schon 55 bin, dann ins EU-Ausland gehe und dort in die Sozialversicherung aufgenommen werde, reicht es nicht dafür aus, dass ich dann zurückkehre und in die gesetzliche hier aufgenommen werde.
7: Wer seine Versicherungsbeiträge dennoch senken möchte, hat dann nur noch die Möglichkeit, innerhalb der privaten Krankenversicherung den Tarif zu wechseln. Alle privaten Krankenversicherer müssen einen Basistarif anbieten. Der ist bei Leistungen und Beitragshöhe mit der gesetzlichen Krankenversicherung vergleichbar. Besser ist es aber, schon vor dem Abschluss einer privaten Krankenversicherung zu prüfen, ob die Beiträge auch im Rentenalter noch bezahlbar sind.
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4: Am Wochenende sind in Russland Parlamentswahlen, falls man von Wahlen überhaupt sprechen kann. Denn mit Demokratie haben die Parlamentswahlen in Russland wohl nur wenig zu tun. Sie sollen vor allem eines zeigen: breite Unterstützung für Präsident Putin im eigenen Land und gegenüber der internationalen Öffentlichkeit. Aber welche Bedeutung haben diese Wahlen dann tatsächlich? Wie frei und wie offen können die Menschen wählen? Und wie blicken Wahlberechtigte in Russland und auch hier in Deutschland auf die Abstimmung? Darüber hat meine WDR-Kollegin Elif Schänel mit André Gurkow gesprochen. Er ist Autor und Journalist. Und zunächst ging es um die zentrale Frage, welche Bedeutung haben die Parlamentswahlen am Wochenende?
9: Politisch ist es ein Non-Event, aber der Kreml, Putin braucht das, und das ist so in autoritären Regimen üblich, um sich legitimieren zu lassen, um zu zeigen, dass die Bevölkerung den Kurs unterstützt. Im Grunde genommen wird das als eine Art Referendum dargestellt werden für eine breite Unterstützung des jetzigen Kurses, und der jetzige Kurs ist der Krieg gegen die Ukraine. Wie die Zusammensetzung dann im Kreml entschieden wird, das wird der Kreml dann auch weiter sehen. Es ist aber auch ein Stresstest für die Gouverneure und die Behörden vor Ort, weil sie müssen die Ergebnisse liefern, die der Kreml von ihnen erwartet. Aber viel von der künftigen Duma würde ich nicht erwarten. Der einzige oder die einzige Partei, die klar sich gegen den Krieg ausgesprochen hat, die Jabloko-Partei, ist von dieser Wahl ausgeschlossen.
10: Was sind denn die Themen, die jetzt Russinnen und Russen eigentlich in Russland so bewältigen? Was beschäftigt sie? Also der Krieg in Anführungszeichen ist ja für sie auch spürbar. Was sind die Themen, über die jetzt gerade viel gesprochen wird?
9: Also die letzten 4,5 Jahre war die Situation, irgendwo läuft ein oder kämpft ein Expeditionskorps, wie das in den Kolonialkriegen des 19. Jahrhunderts war. Aber das Land lebt in einem Zustand der Normalität. Diese Normalität ist in diesem Sommer verschwunden. Eine jüngste Umfrage des Levada-Zentrums, eines Meinungsforschungsinstituts, dem man vertrauen kann, zeigt, den ganzen Sommer über, also Juni, Juli, August, waren die Angriffe ukrainischer Drohnen auf russische Städte das Thema, woran sich die Leute am meisten erinnern. Das zweite, eine direkte Folge der Angriffe auf die Raffinerien in Russland, war die Benzinknappheit. Ein weiteres Thema ist das Abschalten des mobilen Internets oder das schlechte Arbeiten des mobilen Internets. Das ist eine Maßnahme der Behörden, angeblich um das Lenken der Drohnen zu beeinträchtigen. Aber die Drohnen kommen trotzdem, deswegen vermuten viele, das wird gemacht, um die Leute vom Internet abzuhalten und ihnen weniger Möglichkeiten zu geben, sich im Internet zu informieren. Trotzdem, dieselbe Umfrage zeigt, an die 60% sagen, wir sind in einer guten Stimmung, in einem normalen Zustand. Also es ist eine etwas surreale Situation. Es ist Krieg, der Krieg ist mittlerweile angekommen. Irgendwann brennt in dieser oder einer anderen Stadt eine Raffinerie oder man hört nachts Sirenen. Also richtig Krieg mit Sirenen, mit Flakfeuer und so weiter, und lebt danach sein Leben weiter.
10: Haben Sie eine Erklärung dafür?
9: Es ist ein Phänomen der russischen Mentalität. Ich will Ihnen noch sozusagen noch extremer ein Bild liefern. In den letzten Tagen wurden in Sochi Öltanks, also Reservoire für die Ölversorgung des Flughafens, aber auch der Truppen angegriffen. Und Sie haben also ein Bild, dass da eine schwarze Rauchwolke über den Strand zieht und am Strand liegen Menschen, sonnen sich und gehen ins Wasser und baden. Das ist der Zustand, der jetzige Zustand der russischen Gesellschaft. Sehr surreal, für hiesige Verhältnisse absolut nicht nachvollziehbar, aber das ist die Realität. Die Leute verdrängen das, wollen das nicht wissen und in Opposition gehen, also für eine Beendigung des Krieges kämpfen, selbst am Wahltag, an der Wahlurne, das wollen die wenigsten, die allerwenigsten.
10: Also nicht mal mit dem Kreuz auf dem Wahlzettel?
9: Eventuell wird man nicht für die Partei Einiges Russland, sondern für die Kommunisten stimmen oder für die extrem rechte, sogenannte liberal-demokratische Partei. Mhm. Aber da wird sich auch der Protest versanden.
10: Gibt es denn überhaupt noch Räume, in denen Bürgerinnen und Bürger sicher eine oppositionelle Meinung äußern können?
9: Verstehen Sie, das ist das Wort der Definition, was wir oppositionell verstehen. Also in den sozialen Medien finden Sie unzählige Videos, die Russen sind sehr Social Media affin, wo die Leute sich darüber empören, dass es kein Benzin gibt. Und Benzin gibt es nicht, weil die Raffinerien in Brand geschossen worden sind, weil die Ukraine natürlich zurückschlägt und die Treibstoffversorgung auch der russischen Armee beeinträchtigen will. Aber die Leute empören sich, dass das Benzin nicht da ist oder dass man sie nicht rechtzeitig informiert hat oder anderes Thema, dass man keine Sirenen eingeschaltet hat und auf einmal die Drohnen ohne Vorwarnung gekommen sind. Aber das kann man nicht als Opposition betrachten. Und wenn die Leute dann irgendwie zum Grüppchen auf die Straße gehen, dann sind das eher lokale Probleme. Weiß ich, das Warmwasser funktioniert nicht oder sowas. Oder
10: weil es ja einfach auch gefährlich ist, wahrscheinlich, sich
9: ja, aber ich würde nicht, ich glaube zumindest nicht, dass, wenn es ungefährlich wäre, sich sehr viele politisch engagieren würden. Die Enttäuschung oder die über die Demokratie, auch die Distanz zur Demokratie hat in den 26 Jahren von Putin-Herrschaft enorm zugenommen. Die Leute leben ihr Leben und
10: so, sagen, eine Entpolitisierung?
9: Absolut. Mhm. Entpolitisierung ist genau das richtige Wort.
10: Ja, das macht es ja dann einfacher zu regieren, vermutlich.
9: Absolut. Und Wahlen als einen großen Triumph und die Unterstützung des eingeschlagenen Kurses zu präsentieren.
10: Ich habe gesagt, in Deutschland, auch in Nordrhein-Westfalen, gibt es eine große, große Gruppe an Menschen, die auch einen russischen Pass haben. Die dürfen auch wählen gehen. Wie erleben Sie, wie Russlandstämmige zur Wahl stehen in Deutschland?
9: Nun, wir hatten ein Beispiel der Wahlen, der sogenannten Wahlen, der Präsidentenwahlen vor zwei Jahren, wo das in dem nun geschlossenen Konsulat, und es ist ja nicht zufällig, dass das Konsulat in Bonn zum 18. September geschlossen wurde. Also man hat das Auswärtige Amt der Bundesrepublik Deutschland hat sehr klar dem Konsulat die Möglichkeit gegeben, ein Fest zu veranstalten. Denn das ist die sowjetische Tradition. Bei Wahlen, man wählt nicht, weil man hat keine Wahl. Aber es wird so eine Art Volksfeststimmung geschaffen. Und das letzte Mal hat man das vor zwei Jahren gesehen. Es gab auch Reportagen im deutschen Fernsehen, wie die Leute begeistert sagten, ich habe für Putin gestimmt oder wir grüßen Putin. Wohlgemerkt, ein großer Teil dieser Menschen haben sowohl einen russischen als auch einen deutschen Pass. Und das ist natürlich ein Problem. Und diese Menschen, ein innenpolitisches Problem für Deutschland, diese Menschen haben natürlich ein Problem, dass weniger zur Wahl fahren werden, weil sonst müsste man nach Berlin aufbrechen. Genau. Das ist jetzt die einzige Stelle, wo gewählt werden könnte. Aber dass es in russischsprachigen Kreisen in Deutschland böses Blut geben wird oder gibt, da lege ich meine Hand ins Feuer dafür. Wobei, das böse Blut wird nicht gegen Putin und seinen Krieg, sondern gegen die Bundesregierung sein.
10: Wo stehen wir aus Ihrer Perspektive mit unserer aktuellen Bundesregierung in Bezug auf die russische Politik, auf deutsch-russische Politik?
9: Naja, die Diskussion geht ja darüber, unterstützt man weiter, darauf läuft es ja hinaus, unterstützt man, wir hören ja die Stimmen aus Ostdeutschland, unterstützt man weiter die Ukraine oder nicht? Ich glaube, man muss einen Schritt weiter denken, was ja auch ziemlich viele Analytiker in deutschen Medien tun und sagen, wenn die Ukraine fällt, ist das Baltikum dran. Und Baltikum ist NATO-Gebiet und dann muss die Bundesrepublik, vertragstreu wie sie ist, dort für das Baltikum kämpfen. Also die Unterstützung der Ukraine ist jetzt etwas, womit man einen potenziellen Aggressor schwächt und die Möglichkeit in die Zukunft verschiebt, dass es auch Probleme an der Ostflanke der NATO, sprich im Baltikum, in Estland, Litauen, Lettland oder beispielsweise in Finnland oder in Schweden geben könnte.
10: Gibt es aus Ihrer Sicht realistische Formen, kommunikativ an Putin heranzukommen?
9: Wir haben das ganze Jahr über, das vorige Jahr, gesehen, wie der mächtigste Mann der Welt, der US-Präsident Donald Trump, versuchte, irgendwie einen Deal, wie er es nannte, mit Putin hinzukriegen. Wenn Trump es nicht hinkriegt, eigentlich schon das zweite Jahr, eineinhalb Jahre ist er dabei. Und trotzdem, nichts erreicht hat, ist es ziemlich naiv zu glauben, dass, weiß ich, eine Parlamentarierdelegation aus deutschen Bundesländern da was erreichen könnte.
4: Sagt Andrei Gorkow, Autor und Journalist, zu den anstehenden Parlamentswahlen in Russland.
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4: Für die österreichische Regisseurin Marie Kreutzer war es ein Albtraum. Da wurde ihr Film Corsage über die alternde Kaiserin Sissi vor 4 Jahren von der Kritik gefeiert, aber gleichzeitig wurde gegen ihren männlichen Hauptdarsteller Florian Pechtmeister ermittelt. Der Vorwurf Besitz von Kinderpornografie. Eine traumatische Erfahrung, die die Regisseurin verarbeitet hat. Ihr neuer Film Gentle Monster greift das sensible Thema auf. Walli Müller hat ihn schon gesehen.
11: Was jetzt wie die Flucht nach vorn wirkt, hatte Marie Kreutzer als Filmidee tatsächlich schon vorher im Kopf.
12: Also ich habe dann schon an dem Projekt gearbeitet, recherchiert, geschrieben, habe aber dann eben Corsage gemacht. Und als dann die genannte Causa aufgekommen ist, habe ich zuerst gedacht, ich kann den Film jetzt nicht mehr machen. Aber relativ bald danach eingesehen, ich muss ihn wahrscheinlich erst recht machen, weil sich ja gerade bestätigt hat, was ich auch in meiner Recherche gelernt habe oder was mir klar geworden ist, dass ich eben auch ganz sicher Täter im Umfeld habe.
11: In Gentle Monster steht nun nicht der Täter im Mittelpunkt, sondern die Frau, die ihn arglos liebt, bis ihr der Boden unter den Füßen weggezogen wird. Die Französin Lucy, gespielt von Léa Seydoux, ist mit Ehemann Philipp aufs bayerische Land gezogen, wo er sein Burnout kurieren will. Eines Tages jedoch steht die Polizei mit Durchsuchungsbefehl vor der Tür.
13: Was ist los?
14: Frau Weiß nehme ich an. Elsa Kühn, Kriminalpolizei München. Wir ermitteln gegen ihren Mann und stellen seine Datenträger sicher.
11: Die Vorwürfe gegen den Ehemann stürzen Lucy dann in ein schwarzes Loch. Kinderpornografische Bilder auf seinem Computer. Nur aus beruflichen Gründen beteuert er, und sie würde es ihm gerne glauben, fürchtet aber doch um den gemeinsamen Sohn. Könnte auch er zum Opfer geworden sein? Instinktiv packt sie das Kind ins Auto und flieht zu ihrer Mutter. Aber ihre Sorge teilen kann sie mit niemandem.
12: Sie müssen sich vorstellen, also sowas erzählt man ja nicht gerne im Freundeskreis. Wenn ich jetzt eine normale Beziehungskrise mit meinem Mann habe, dann spreche ich mit meinen Freundinnen drüber. Aber wenn es um so einen Fall geht, weiß man ja, in der Sekunde, wo man das ausspricht, ist der für alle Leute sozial für immer gestorben und geächtet.
11: Deshalb wird für Lucy im Film die ermittelnde Polizistin zur wichtigen Bezugsperson, weil sie ohnehin Bescheid weiß.
13: Wie geht es weiter?
14: Mit der Auswertung der Datenträger, das kann Monate dauern. Fälle, in denen wir davon ausgehen müssen, dass aktuell Übergriffe stattfinden, werden vorgereiht und schneller bearbeitet, um die Betroffenen zu finden und in Sicherheit zu bringen. Aber im Falle ihres Mannes ist die Sachlage mutmaßlich eine andere.
13: Are you saying it's not that bad?
14: Das kann ich Ihnen noch nicht sagen. Für eine Hausdurchsuchung hat's gereicht.
11: Jella Haase spielt die Ermittlerin mit eindrucksvoller Ruhe und Sachlichkeit. Spürbar die einzige Art, mit den Ungeheuerlichkeiten fertig zu werden, die sie bei der Soko-Pädokriminalität täglich wegstecken muss. Ein toller, weil sinnvoller Job, findet Elsa.
14: It's the best job I ever had. It's the first one that makes sense.
12: Der Satz ist 1:1, ein Zitat. Ich habe mit Polizeiermittlerinnen auf verschiedenen Ebenen gesprochen, natürlich auch mit Juristinnen, Psychologinnen und so weiter. Aber in diese Abteilung muss man nicht gehen. Das ist ein bewusster Schritt, weil es ihnen wichtig ist. Und sie haben das Gefühl, und das stimmt ja auch, dass sie einfach eine sehr sinnvolle Arbeit machen.
11: Auf Jella Haase muss man erst mal kommen in der Rolle. Dass die Regisseurin den Geistesblitz hatte, die lustige Chantal im Märchenland als Polizistin in so heikler Mission zu besetzen, ist ein absoluter Gewinn für den Film. Und Haase kann ihre schauspielerische Bandbreite zeigen. Marie Kreutzer gelingt es, dem Publikum einen Zugang zum Tabuthema zu öffnen, über die Perspektive der Ehefrau, die sich quälende Fragen stellen muss. Liebe ich ein Monster? Und konnte oder wollte ich das nicht sehen?
12: Man kann ein sehr netter, aufmerksamer Mensch sein und trotzdem schreckliche Dinge tun. Und das schließt sich nicht aus. Und das ist der Konflikt, mit dem wir als Menschen miteinander ja auch leben müssen.
11: Zur Wahrheit gehört, dass die Zahl der von Natur aus pädophil Veranlagten gar nicht so niedrig ist. Sich Hilfe zu suchen, fiele womöglich leichter, wenn das Thema weniger totgeschwiegen würde. Aber noch etwas anderes hat Kreutzer bei ihrer Recherche gelernt.
12: Ungefähr 60% der Täter haben diese Neigung gar nicht. Die werden aus anderen Gründen zu Gewalttätern gegenüber Kindern. Also es ist einfach viel schwieriger und viel differenzierter, wie so oft die Dinge im Leben.
11: In Gentle Monster gelingt ihr genau dieser differenzierte Blick auf die schmerzlichen Abgründe der menschlichen Seele. In leisem Ton, die Dämme brechen innerlich. Ein eindringliches Drama.
4: Ein Kinotipp von Walli Müller.
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15: Für viele Menschen, die täglich das Auto brauchen, ist eine Belastungsgrenze erreicht. Und ich bin der Meinung, dass wir handeln müssen.
16: Bundeskanzler Merz verspricht, die Bundesregierung will den inzwischen schon astronomisch hohen Spritpreisen entgegenwirken. Wie und wann, das wird noch diskutiert. Unser Gastkommentar kommt heute von Beatrice Achterberg, Politikredakteurin der Neuen Zürcher Zeitung in Berlin. Sie sagt, Spritpreis senken ja, aber
17: 3 Euro könnte der Liter Diesel bald kosten. Bundeskanzler Merz, politisch unter Druck, wittert eine Gelegenheit, etwas für seine Beliebtheitswerte zu tun. Runter mit den Spritpreisen. Das mag aktionistisch sein, falsch wäre eine Steuersenkung aber nicht. Nur bitte nicht wieder als Tankrabatt auf Zeit, beschlossen kurz vor einer Wahl und ein paar Wochen später wieder abgeschafft. Denn den bezahlt am Ende nicht der Staat, sondern der Steuerzahler selbst. Erst verzichtet der Bund für ein paar Monate auf Milliarden, danach steigen die Steuern wieder. Das ist nur teures politisches Strohfeuer. Wenn CDU und CSU es ernst meinen, sollten sie dauerhaft an die Abgaben ran. An die Energiesteuer und an den CO2-Preis. Allein der macht derzeit rund 18 Cent beim Benzin und 20 Cent bei Diesel aus. Weg damit. Dauerhaft.
16: Ein Kommentar von Beatrice Achterberg von der Neuen Zürcher Zeitung. Dorothee Holz vom Deutschlandfunk meint:
18: Rekordpreise bei E10 und vielleicht auch bald bei Diesel tun richtig weh, aber nicht allen gleich weh. Wer sich für ein großes Auto mit hohem Benzinverbrauch entschieden hat, sorry, ist selbst schuld. Menschen mit niedrigem Einkommen, die auf ihr Auto angewiesen sind, Handwerksbetriebe, Logistiker, die trifft es viel härter. Nur die sollte man tatsächlich entlasten. Wer nach dem Gießkannenprinzip handelt, sendet ein fatales Signal. Ihr müsst an eurem Verhalten nichts ändern, auch wenn Öl knapp ist, der Staat regelt alles. Dabei hat der hohe Ölpreis nachweislich positive Effekte. In Deutschland hat der Absatz von E-Autos in den vergangenen Monaten rasant angezogen, ebenso die Nachfrage nach Wärmepumpen. Das wird auch staatlich gefördert und das ist gut so, denn damit sinkt auch die Abhängigkeit von Öl und von Gas. Denn diese Abhängigkeit macht uns ärmer.
16: Ein Kommentar von Dorothee Holz vom Deutschlandfunk. Ähnlich sieht es das Handelsblatt aus Düsseldorf, das einen Spritpreisdeckel ablehnt, wie ihn CSU-Chef Söder fordert.
19: Söder sollte auf Wirtschaftsministerin Reiche hören, die gezielte Hilfen für einkommensschwache Haushalte vorschlägt. Auf diese Weise ließe sich gezielt helfen, ohne aber Milliarden der Steuerzahler wirkungslos zu verschwenden. Die technischen Voraussetzungen stehen zur Verfügung, um das Geld direkt an die Bedürftigen auszuzahlen.
16: Die Nürnberger Nachrichten denken über Zapfsäule und Geldbeutel hinaus.
19: Die schaffen es nicht, uns zu helfen, die Alltagsprobleme zu lösen. Solche Sätze sind derzeit häufig zu hören. Auch den Parlamentariern der Großen Koalition sollten sie nicht entgehen. Umso erstaunlicher ist, wie wenig passiert. Deutlicher, als es in Sachsen-Anhalt der Fall gewesen ist, kann ein Warnschuss nicht ausfallen. Deshalb sollte das Motto der Berliner Koalitionäre lauten: Außergewöhnliche Zeiten erfordern ungewöhnliche Maßnahmen. Wer jetzt die Spritpreise senkt, dämpft auch die Erfolgsaussichten der Radikalen und Extremisten.
16: Und die Augsburger Allgemeine hält fest:
19: Die Houthi setzen fort, was der Iran in der Straße von Hormus begonnen hat. Nicht mit Bomben und Terror traktieren Teheran und seine Verbündeten den Feind, sondern dort, wo er besonders schutzlos ist, bei der Wirtschaft. In die Hand gedrückt hat ihnen diesen Trumpf Donald Trump. Durch seinen strategielosen Krieg gegen den Iran hat ausgerechnet der selbsternannte größte Dealmaker der Welt großen Schaden zugefügt.
16: Das waren die Standpunkte, heute zusammengestellt von Martin Seiler. Die Spritpreise. Da muss man doch was machen können, hat sich Bundeskanzler Merz nun endlich gedacht und gesagt, dass die Regierung was tun will gegen die hohen Spritpreise. Aber was? Das ist noch, sagen wir, eine Leerstelle, ein Platzhalter. Die Spritpreise gleich nochmal ausführlich nach den Nachrichten unser Thema. Dann schauen wir auch schon mal voraus auf die Rede zur Lage der Europäischen Union, die Ursula von der Leyen heute halten wird. Themen gibt's ja genug. Der russische Krieg gegen die Ukraine, die Migration, die Inflation, die Energiepreise. Was kann Europa erwarten von Ursula von der Leyen und ihrer Rede zur Lage der Europäischen Union? Das erfahren Sie gleich. Und später geht's noch um den Campingboom in Deutschland. 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
1: Um 5 Uhr mit Olaf Knapp. Bundeskanzler Merz hat seine für nächste Woche geplante Reise nach New York zur UN-Vollversammlung abgesagt. Außerdem wurde eine Präsidiumssitzung der CDU auf Sonntagabend vorgezogen, bei der es mehreren Medien zufolge schon um seine Zukunft als Kanzler gehen könnte. Nach Einschätzung von Hauptstadtkorrespondent Matthias Deiß hängt extrem viel an den beiden Landtagswahlen am Sonntag.
2: Ja, die Generalvollversammlung, das ist die große Weltbühne, die Friedrich Merz da sausen lässt. Das macht er nicht gerne. Er werde die Reise nicht antreten, da seine Präsenz in Berlin erforderlich ist, hören wir aus Regierungskreisen. Heißt übersetzt, die Hütte brennt, und zwar so richtig. Friedrich Merz fürchtet eine Schockwelle nach den Landtagswahlen am kommenden Sonntag. Er kämpft um sein Amt. Er muss die Lage beruhigen. Das geht nur vor Ort hier in Berlin.
1: Wenn sich heute Vormittag das Bundeskabinett trifft, soll es am Rande auch um die hohen Spritpreise gehen. Kanzler Merz hat Entlastung angekündigt, aber keine Details genannt. Aus der Nachrichtenredaktion Markus Weber.
3: Umweltminister Schneider geht davon aus, dass die Mehrwertsteuer auf Benzin und Diesel gesenkt wird. Man sei jetzt in der Abstimmung innerhalb der Bundesregierung über die Maßnahmen. Der CDU-Arbeitnehmerflügel fordert Direktzahlungen an Menschen mit kleinen und mittleren Einkommen. Das hat der Vorsitzende Radke in den Zeitungen der Funke Mediengruppe deutlich gemacht. Vor einem Tankrabatt oder pauschalen Preisdeckeln warnte die Wirtschaftsweise Schnitzer. Sie sagte der Rheinischen Post, beide Maßnahmen wären aus ökonomischer Sicht der falsche Weg.
1: Eine über Litauen von NATO-Kampfjets abgeschossene Drohne war nach Angaben des litauischen Verteidigungsministeriums mit Sprengstoff bestückt. Die Sprengladung sei von Spezialkräften entschärft worden, hieß es. Die Drohne werde noch untersucht und analysiert. Nach ersten Erkenntnissen kam die Drohne in der vergangenen Nacht wahrscheinlich von Belarus aus in den litauischen Luftraum. Seit Beginn des Ukraine-Krieges hat es schon mehrere Vorfälle mit Drohnen in den baltischen Staaten gegeben. In der diesjährigen Sommerreisezeit hat es mehr Staus gegeben als vor einem Jahr. Das zeigen Daten des ADAC. Demnach waren die Staus im Durchschnitt aber kürzer und die gesamte Dauer nahm deswegen nur geringfügig zu. Die meisten Staus wurden zum Ferienstart in Nordrhein-Westfalen registriert. Hauptstautag blieb der Freitag. Häufigste Ursache für Stillstand auf den Straßen waren Baustellen. Das waren die Nachrichten. Das Wetter in Deutschland. Am Tage wechselhaft mit Schauern und Gewittern, an den Alpen zum Teil kräftig, gebietsweise Sonne, Höchstwerte 18 bis 26 Grad. Und am Donnerstag Sonne und Wolken, von Nordwesten später Regen, 17 bis 24 Grad. Es ist 5.03 Uhr.
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4: Die Autobahn 1 Osnabrück Richtung Bremen ist zwischen Wildeshausen West und Wildeshausen Nord gesperrt. Das dauert bis 6 Uhr, solange laufen dort Bauarbeiten. Die Autobahn 1 Hamburg Richtung Lübeck ist zwischen dem Kreuz Bargteheide der Heide und Bad Oldesloe auch bis 6 Uhr gesperrt, da wird die Fahrbahn erneuert. Und die A40 Essen Richtung Dortmund ist zwischen dem Dreieck Bochum West und Bochum Zentrum wegen einer Baustelle bis nächste Woche Freitag gesperrt. Das war's vom Verkehr.
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4: Aus dem Studio von NDR Info in Hamburg, heute mit Carsten Thiele. Ich wünsche Ihnen einen schönen guten Morgen. Ich freue mich, dass Sie an diesem frühen Mittwoch ein Ohr haben für alles, was heute wichtig ist zu wissen. Und ich kann mir vorstellen, dass gerade die Autopendler unter Ihnen gehofft haben, dass es was Neues gibt zum Thema Spritpreise. Die Bundesregierung will die Menschen ja entlasten, die viel hinterm Steuer sitzen. Bundeskanzler Merz hat dazu rasch Vorschläge angekündigt. Aber wie genau diese Hilfe aussehen soll, darüber ist sich die schwarz-rote Koalition noch nicht so richtig einig. Dietrich Kallmeurer berichtet.
5: Darauf warten viele Autofahrer sehnlichst. Bundeskanzler Friedrich Merz stellt wegen der hohen Spritpreise Entlastungen in Aussicht. Wie die aussehen, lässt er allerdings noch offen.
6: Das genaue Instrumentarium steht noch nicht fest. Sie können aber davon ausgehen, dass wir sehr bald einen Vorschlag dazu vorlegen werden.
5: Ursache für die hohen Spritpreise sind vor allem die Folgen des Krieges im Nahen Osten. Beschädigte Raffinerien und gestörte Transportwege haben Öl und Kraftstoffe auf dem Weltmarkt verknappt. Die Bundesregierung hat bereits reagiert. Seit April dürfen Tankstellen ihre Preise grundsätzlich nur noch einmal am Tag erhöhen. Außerdem erhielt das Bundeskartellamt zusätzliche Befugnisse gegen mögliche Preistreiberei. Dass eine neue Entlastung finanziert werden muss, spielt auch in der Debatte innerhalb der Koalition eine wichtige Rolle. Finanzminister Lars Klingbeil beobachtet, dass die Preise für Benzin und Diesel zuletzt deutlich stärker zugelegt haben als die für Rohöl. Für den SPD-Politiker ist das ein Hinweis darauf, dass die Mineralölkonzerne von der Krise profitieren.
7: Wir sehen, dass die Konzerne die Krise ausnutzen und hier die Abzocke vorantreiben.
5: Nach Vorstellung Klingbeils sollen europaweit Krisengewinne abgeschöpft werden und die Einnahmen an Verbraucher zurückfließen. Amon Zorn ist Vizechef der SPD-Fraktion im Bundestag und Mitglied der koalitionsinternen Taskforce Spritpreise. Er erklärt die Vorstellungen der Sozialdemokraten.
8: Die Übergewinnsteuer, da geht es darum, die Krisenprofite, die in der Vergangenheit entstanden sind, abzuschöpfen. Und der Preisdeckel, eine Preisobergrenze, da geht es darum, zu begrenzen, wie hoch die Spritpreise steigen dürfen.
5: Einen Preisdeckel machen Länder wie Belgien und Luxemburg vor. Nach Ansicht Zorns könnte die Übergewinnsteuer zusätzliche Spielräume schaffen. Kanzler Merz lehnt die Forderung nach einer solchen Steuer dagegen ausdrücklich ab. Der CDU-Chef sieht keine ausreichende faktische und rechtliche Grundlage. Zudem warnt er vor zusätzlichen Belastungen für die Raffinerien.
9: Diese Raffinerien stehen selbst unter erheblichem wirtschaftlichen Druck. Wir müssen umgekehrt ein hohes Interesse daran haben, dass wir in Deutschland Raffinerien behalten. Und das werden wir nicht schaffen, wenn wir jetzt diese Unternehmen, die selbst erhebliche Schwierigkeiten im Markt haben, auch noch zusätzlich besteuern.
5: Die Union setzt stattdessen auf andere Instrumente. Wirtschaftsministerin Katharina Reiche von der CDU schweben Direktzahlungen für Menschen mit niedrigen Einkommen vor. Und der Energieexperte Andreas Lenz von der CSU verweist auf die zeitweise Steuersenkung im Frühjahr und sagt:
10: Der Staat muss aus meiner Sicht in erster Linie die staatlichen Preisbestandteile senken. Das heißt, die Energiesteuer, aber auch die CO2-Abgabe stehen hier zur Disposition, damit der Sprit wieder bezahlbar wird.
5: Die Vorstellungen in der schwarz-roten Koalition gehen auseinander. Doch der Druck auf die Politik ist hoch. Tanken ist in Deutschland derzeit so teuer wie nie. Friedrich Merz sieht Handlungsbedarf.
6: Für viele Menschen, die täglich das Auto brauchen, ist eine Belastungsgrenze erreicht.
5: Welche Entlastung kommt, darüber dürfte zumindest am Rande der heutigen Kabinettssitzung gesprochen werden.
4: Man darf nicht vergessen, nicht für alle Menschen in Deutschland sind die Spritpreise derzeit das Aufregerthema. Viele junge Leute in den größeren Städten zum Beispiel entscheiden sich heutzutage bewusst gegen einen Führerschein. Dafür haben sie andere Sorgen. Bundeskanzler Friedrich Merz hat am Abend mit jungen Leuten in der Konrad-Adenauer-Stiftung in Berlin diskutiert. Er hat versucht, für seinen Regierungskurs zu werben, aber ein Heimspiel war es trotzdem nicht. Jakob Meyer berichtet.
11: Schwierige Landtagswahlen am Sonntag in Mecklenburg-Vorpommern und Berlin sowie massive Kritik aus der eigenen Partei. Friedrich Merz hat derzeit nicht allzu viele Wohlfühltermine in Berlin. Gestern waren es gleich zwei. Am Morgen der Empfang für die Preisträgerinnen und Träger von Jugend forscht im Kanzleramt. Am Abend die Diskussion mit jungen Leuten bei der CDU-nahen Konrad-Adenauer-Stiftung. Scheinbar ein Heimspiel für den Bundeskanzler und Parteichef.
12: Zunächst herzlichen Dank für die wirklich sehr freundliche und liebevolle Begrüßung.
11: Aber schon die zweite Frage zielt auf den Kern von Merz' Problem, die Kommunikation, bei der er selbst Schwierigkeiten einräumt und Besserung gelobt hat. Ein junger Berliner, der für die CDU Wahlkampf macht, berichtet von großer Unzufriedenheit auf den Straßen. Warum hole die Bundesregierung gerade junge Leute nicht ab? Die Antwort:
12: Ich glaube, unsere Aufgabe wird es noch mehr sein, als in der Vergangenheit mal die Erfolge herauszustellen, die Zuversicht zu geben. Wir sind ein Land, ja, unter Stress. Aber wir sind auch gleichzeitig ein Land mit fantastischen Möglichkeiten.
11: Merz zählt den Rekordwert bei Start-up-Neugründungen auf sowie sportliche Erfolge. Außerdem kommt die Rakete inzwischen regelmäßig in seiner Aufzählung vor. Das bayerische Raumfahrtunternehmen ISA Aerospace, das vor kurzem bei einem Testflug einer Trägerrakete erfolgreich Satelliten in die Erdumlaufbahn gebracht hat.
12: Wir müssen uns mal wieder angewöhnen, über unsere Erfolge besser zu sprechen. Und das, was gelungen ist, mindestens genauso herausstellen wie das, was möglicherweise im ersten Anlauf mal gescheitert ist.
11: Anlass der Debatte im Säulensaal einer ehemaligen Brauerei im Prenzlauer Berg. Vor 77 Jahren wurde Konrad Adenauer erstmals zum Bundeskanzler gewählt, mit 73 Jahren, und erklärte anschließend in seiner Regierungserklärung, dass die junge Generation die Zukunft Deutschlands in ihren Händen trage. Merz betont gegenüber den rund 180 jungen Leuten im Publikum:
12: Wenn ich gefragt werde, warum ich heute in diesem Amt bin und warum ich dieses Amt wollte und warum ich auch fest daran glaube, dass wir eine Chance haben, dieses Land nach vorn zu bringen, dann ist meine Antwort, weil ich mich dieser Generation verpflichtet fühle, nicht meiner, nicht der meiner Eltern, sondern der jungen Generation.
11: Eine Wirtschaftswissenschaftlerin will es konkreter wissen. Wie können die Staatsfinanzen angesichts der Lockerung der Schuldenbremse wieder nachhaltig gestaltet werden? Haben Sie den Mut, die Reformen auch gegen Widerstände durchzusetzen?
12: Vielen Dank für die Frage, und meine Antwort ist ja, ich möchte diese Reform durchsetzen.
11: Für mich gibt es jeden Grund, alles zu tun, um auf den Pfad der soliden Staatsfinanzen wieder zurückzukehren, betont Merz, schon weil man für Kredite höhere Zinsen aus dem Bundeshaushalt zahle. Dazu gehört nach Merz' Worten eine Rentenreform, die nicht mehr einen derart hohen Bundeszuschuss erfordere. Deutschlands Schuldenrating ist nach Ansicht des Bundeskanzlers nicht in Gefahr.
12: Wenn das in Frage steht, dann stehe ich mit beiden Füßen auf der Bremse, und dann müssen wir uns über dieses Thema noch mal neu unterhalten.
11: Eine Stunde lang steht Merz am Pult mit dem Mikrofon in der Hand. Ein bisschen durchatmen vor einem Wochenende, an dem sich sein politisches Schicksal entscheiden könnte. Am Schluss sagt er:
12: Das motiviert mich auch, das gibt mir auch ein Stück Kraft in einer Zeit, die verdammt nicht einfach ist, aber dafür lohnt es sich.
4: Ein Beitrag von Jakob Mayer.
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4: Zunächst die Wetterdaten. Berlin stark bewölkt bei 18 Grad, Bremen nach Regen 16 Grad, Frankfurt am Main ein paar Wolken bei 15 Grad. Dresden bedeckter Himmel bei 18 Grad, Hannover stark bewölkt bei 17, Kiel auch stark bewölkt bei 15 Grad, Köln bedeckter Himmel bei 17 Grad. Leipzig klarer Himmel bei 18 Grad, München bedeckt bei 17, Rostock meldet Regen bei 17 Grad und Stuttgart bedeckter Himmel bei 20 Grad. Und so geht's heute wettermäßig weiter. Es gibt nur wenig Sonne, dafür Schauer und Gewitter. Das Ganze heute bei Höchstwerten zwischen 18 und 26 Grad. Am Donnerstag dann Sonne und Wolken, von Nordwesten her später Regen bei 17 bis 24 Grad.
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4: Wenn Ursula von der Leyen heute in Straßburg ihre Rede zur Lage der Europäischen Union hält, dann hält sie die in einer Zeit, in der die EU gleich an mehreren Fronten gefordert ist. Der russische Krieg gegen die Ukraine dauert an. Europa muss mehr in Sicherheit und Verteidigung investieren. Gleichzeitig geht es um Migration und den Schutz der europäischen Außengrenzen. Es geht um steigende Preise im Supermarkt und, wir wissen's, um bezahlbare Energie. Dazu noch die Folgen des Klimawandels. Hitzewellen, Dürren und verheerende Waldbrände haben in diesem Sommer wieder mal gezeigt, wie dringend da gemeinsame Lösungen gebraucht werden. Was kann Europa also erwarten von Ursula von der Leyen's Rede zur Lage der Europäischen Union? Aus Brüssel, Katrin Schmidt.
13: Es ist dieses Ritual in den USA.
14: Madam Speaker, the President of the United States.
13: Also die State of the Union, erfunden im 18. Jahrhundert, die Ideengeber für den heutigen Tag in Straßburg ist. Ein Höhepunkt im EU-Politikkalender seit nunmehr 16 Jahren. Und die Rednerin heißt auch schon zum sechsten Mal Ursula von der Leyen. Ein Tag der großen Ankündigungen. Europa ist im Kampf, so waren ihre ersten Worte vor einem Jahr.
15: We have a once in a generation chance to build a stronger, a more prosperous, a more secure Europe. So let's seize the moment because it's Europe's moment.
13: Eine einmalige Chance auf ein stärkeres, sicheres und wohlhabendes Europa. Viele fragen sich jetzt, wann es nun soweit ist. Denn trotz zum Beispiel eines 800 Milliarden Euro Aufrüstungspakets und europaweiter Drohneninitiative sieht die neue Sicherheitsrealität so aus, bilanziert die Kommissionschefin selbst vor wenigen Wochen.
15: It is a broader pattern of increasingly dangerous incidents.
13: Es ist ein Muster von gefährlichen Vorfällen, wiederholte Verletzungen unseres Luftraums, Drohnen, die unsere Flughäfen lahmlegen und Eingriffe in unsere kritische Infrastruktur. Die Europäer sehen sich jetzt mit einer harten Wahrheit konfrontiert. Dies ist die neue Normalität.
15: That this is the new normal.
13: ebenso zum neuen Normal gehören die Sorgen um Europas Wettbewerbsfähigkeit. Das Problem, vor genau 2 Jahren war der von Ursula von der Leyen in Auftrag gegebene Draghi-Report noch frisch. Rund 400 Seiten Analyse, wie Europa den schleichenden wirtschaftlichen Niedergang abwenden kann, wie Industrie, Investitionen und Innovationen gepusht werden können. Geschehen aber ist nach Ansicht vieler zu wenig. Was keinesfalls allein Versäumnis der EU-Kommission ist. Dennoch, sagt Nikolai von Ondarza von der Stiftung Wissenschaft und Politik, steht Ursula von der Leyen vor dieser Aufgabe.
16: Sie wird einen Balanceakt gehen, müssen Vorschläge machen, indem sie für die europäische Wirtschaft, für die europäische Sicherheit versucht, entscheidende Weichen zu stellen, aber die auch so zu setzen, dass sie überhaupt noch Mehrheiten unter den Mitgliedstaaten organisieren kann.
13: Denn während sich die einen immer mehr Deregulierung wünschen, vor allem ein Zurückdrehen von Klima- und Nachhaltigkeitsgesetzen, fordern die anderen mehr Initiative, einen klaren Plan etwa für europäische Unabhängigkeit von kritischen Rohstoffen, für den Umgang mit den großen Social-Media-Plattformen, auch gegen den Willen der USA und vor allem das weitere Vorgehen bei künstlicher Intelligenz. Und auch ein Rückbesinnen auf das große Klimagesetz, den Green Deal, gerade nach dem Rekord-Hitzesommer. Die Ausgangslage ist also denkbar schwierig, so Politologe von Ondarza.
16: Zwar sitzt sie in der Kommission fest im Sattel, aber in den Mitgliedstaaten sieht es sehr, sehr schwierig aus. Nächstes Jahr stehen quasi Midterms an, ein europäisches Superwahljahr mit Wahlen in Frankreich, Polen, Italien, Spanien und vielen anderen. Und viele der Mitgliedstaaten sind da kaum bereit, ihre Agenda mitzugehen.
13: Gefeiert und intensiviert werden dafür andere Partnerschaften. Der heutige Gast, Kanadas Premier Mark Carney, hat sein Land zuletzt sogar als mögliches assoziiertes Mitglied der EU ins Spiel gebracht. Am Ende ist die Rede zur Lage der Union, das liegt in der Natur der Sache, ein Rundumschlag. Manche sprechen auch von einem Weihnachtsbaum, an den jeder zuvor eine Wunschkugel gehängt hat. Wie viel davon wird also wahr?
16: Bei jedem Vorschlag muss sehr genau geguckt werden, was kann man tatsächlich umsetzen. Und mit Blick auf die großen Haushaltsverhandlungen, die ja bis zum Ende dieses Jahres abgeschlossen werden sollen, was kann die EU davon eigentlich bezahlen in der sehr, sehr schwierigen Lage?
13: Aber zumindest, so von Ondarza, lässt sich an dem bis ins letzte Detail geplante Event ablesen, wo die EU-Kommissionschefin die EU hinsteuern will. Sehr viele andere, das ist das Schöne und manchmal auch Lähmende in der EU, müssen mitziehen.
4: Heute Vormittag wird in Den Haag das Urteil gegen Hashim Thaçi erwartet. Er war im Kosovo-Krieg Oberkommandeur der UÇK. Die Terrorgruppe verübte Anschläge auf serbische Polizisten und schreckte auch nicht davor zurück, Zivilisten zu töten. Viele Kosovo-Albaner sehen sie allerdings als Befreiungsarmee. Und im Krieg war sie ein taktischer Partner der NATO gegen serbische Truppen. Neben Thaçi stehen heute 3 weitere frühere UÇK-Anführer vor Gericht. Ihnen werden Kriegsverbrechen und Verbrechen gegen die Menschlichkeit vorgeworfen. Oliver Schosch berichtet.
17: Rund 100.000 Menschen haben sich am vergangenen Samstag zu einer Großdemonstration in der kosovarischen Hauptstadt Pristina versammelt. Die Veranstaltung nennt sich Marsch für die Freiheit. Es ist eine Solidaritätskundgebung für die 4 angeklagten UÇK-Kommandeure. Mit Bussen und Autokolonnen sind Teilnehmer aus dem ganzen Kosovo angereist, aus Albanien, Albaner aus Nordmazedonien und aus verschiedenen Ländern der europäischen Diaspora. Die UÇK, die Guerilla-Armee der Kosovo-Albaner in den Kriegsjahren 1998 und 1999, wird hier verehrt. Auf der Bühne hält Buna Mustafa eine emotionale Rede. Sie ist die Tochter eines ehemaligen UÇK-Kommandeurs, der vor 2 Jahren zu einer langen Haftstrafe verurteilt wurde. Die Befreiungsarmee des Kosovo UÇK ist nicht durch Zufall entstanden. Sie war eine historische Notwendigkeit. Es ist eine Armee, die aus dem Volk hervorgegangen ist. Sie hat keine Zivilisten terrorisiert. Sie hat keine Frauen, keine Familien anderer Ethnien misshandelt. Im Gegensatz zum serbischen faschistischen Regime, das Zivilisten getötet hat, Kinder massakriert hat, das vergewaltigt und missbraucht hat. Viele Kosovo-Albaner sehen sich ausschließlich als die Opfer des Kosovo-Kriegs und die Serben als die Täter. Laut internationalen Untersuchungen haben damals serbische Streitkräfte bis zu 9000 Zivilisten ermordet, überwiegend Kosovo-Albaner. Die kosovo-albanische Guerilla-Armee UÇK wird für die Tötung von bis zu 1500 Zivilisten, überwiegend Serben, verantwortlich gemacht. Bei den Urteilen vor den Kosovo-Sonderkammern in Den Haag geht es nun um den ehemaligen UÇK-Oberkommandeur Hashim Thaçi. Er war nach dem Krieg zweimal Premierminister und einmal Präsident des Kosovo. Mit ihm angeklagt sind drei weitere ehemalige UÇK-Anführer: Kadri Veseli, Recep Selimi und Jakub Krasnici. Den vier Angeklagten werden Kriegsverbrechen und Verbrechen gegen die Menschlichkeit vorgeworfen. Sie werden verantwortlich gemacht für den Mord an über 100 Personen, die Folterung von Hunderten Gefangenen in rund 40 Lagern, für die Verfolgung und das Verschwindenlassen von Menschen. Die US-amerikanische Chefanklägerin Kimberly West fordert für alle Angeklagten eine Haftstrafe von jeweils 45 Jahren.
4: Wir müssen kurz unterbrechen für eine wichtige Falschfahrerwarnung. In Düsseldorf auf der Münchner Warnung. In Düsseldorf auf der Münchner Straße zwischen der A46 Düsseldorf-Bilk und Düsseldorf-Reisholz kommt Ihnen ein Falschfahrer entgegen. Vorsicht dort bitte.
17: Die Verteidiger plädieren auf Freisprüche. Sie argumentieren, dass die UÇK eine dezentrale, lokal organisierte Widerstandsbewegung gewesen sei. Es habe keine organisierte Befehlskette.

0: Akte und keine Kontrolle durch die Angeklagten gegeben. Das Verschwindenlassen von Menschen ist eines der Verbrechen des Kosovo-Kriegs. 1200 Kosovo-Albaner gelten als verschwunden und 400 Kosovo-Serben. Die Kosovo-Serbin Silvana Marinković weiß seit 27 Jahren nicht, wo ihr Mann ist. Sie weiß nur, dass er während des Krieges von UÇK-Kämpfern entführt wurde, aus ihrem serbisch besiedelten Dorf in der Nähe von Pristina.
1: Am 18. Juni
0: 1999, am Tag bevor er verschwunden ist, wurde aus dem Wald auf unser Dorf Slivovo geschossen. Dann hat er mich und unsere beiden Kinder nach Gračanica gebracht und ist wieder zurück ins Dorf, um Sachen abzuholen. Er, ein Nachbar und ein Fahrer sind mit einem LKW los und dann wurden sie an einem UÇK-Checkpoint aufgehalten und gekidnappt. Wir haben noch erfahren, dass er ins Dorf Mramor gebracht wurde in ein Gefangenenlager. Aber seitdem habe ich nie wieder etwas von ihm gehört und er wurde nie gefunden. Hashim Thaci war der Oberkommandeur der UÇK. Das Gericht wird schon wissen, was seine Verantwortung ist. Wenn er aber freigesprochen wird, dann passiert das aus politischen Gründen. Meine Töchter können sich nicht an ihren Vater erinnern. Sie waren noch zu klein. Es ist schwer für uns all die Jahre. Es ist ja schon schwer, 5 Minuten lang nicht zu wissen, wo jemand aus deiner Familie ist.
1: Teško, veoma teško, jer je teško i 5 minuta da ne znaš.
0: Für die Kosovo-Serbin Silvana Marinković wären milde Urteile oder Freisprüche schwer zu verkraften. Bei harten Urteilen ist mit großen Protesten der Kosovo-Albaner in Pristina zu rechnen.
2: Christiane F., Wir Kinder vom Bahnhof Zoo. Das Buch und der Film haben in den 80er Jahren ein erschreckend realistisches Bild von der Berliner Drogenszene gezeigt. Das Problem, das Berlin mit Drogen hat, das hat sich seitdem nicht so richtig verändert, wohl aber die Strategien, mit denen man was dagegen tun möchte. Setzte man in den 70ern und 80ern auf Verbote und Strafverfolgung, geht es heute viel stärker um Prävention und Suchtberatung. Aber weil auch das noch nicht reicht, hat der schwarz-rote Senat nun eine neue Landesstrategie Sucht beschlossen. Ute Schumacher berichtet.
3: Die neue Strategie stellt das, was es bisher an Präventions-, Beratungs- und anderen Angeboten gab, nicht auf den Kopf. Im Gegenteil. Es soll eine Ergänzung dessen sein, was es beispielsweise an Drogenkonsumräumen, Entzugsangeboten, Drugchecking und anderem gibt, sagt Berlins Gesundheitssenatorin Ina Ciborra.
4: Sucht ist kein Randphänomen. Es betrifft unsere ganze Stadt, alle Lebensbereiche, alle Lebensphasen, den öffentlichen Raum, das Arbeitsleben, die Familien, die Schule, die Freizeit. Und insgesamt hat das Phänomen Suchterkrankung erhebliche gesundheitliche, soziale und gesellschaftliche Folgen, nicht nur für die Einzelnen, sondern für das gesamte Umfeld und die gesamte Stadt.
3: Und weil es alle Lebensbereiche betrifft, ist die Sucht- und Drogenbekämpfung auch eine gesamtgesellschaftliche Aufgabe, so Ciborra. Wenn also in einem Kiez Suchterkrankte leben, gehe es nicht nur darum, den Suchterkrankten zu helfen, sondern auch die Lebenssituation der anderen Menschen in dem Kiez zu verbessern. Wie genau das in der Praxis aussehen kann, sollen die kommenden Jahre zeigen. Ziel ist es, laut Senatorin in jedem Fall, dass die Zahl der Abhängigen sinkt und die gesundheitlichen und sozialen Folgen von Sucht reduziert werden. In 5 Jahren werde dann überprüft, ob das Ziel erreicht wurde. Was die neue Strategie nicht erlaubt, ist der viel diskutierte Mikrohandel von Drogen. Auch wenn die Gesundheitssenatorin ihn sinnvoll findet.
4: Wir sehen, dass da, wo wir Mikrohandel haben, also in Zürich, zum Beispiel, dass der Straßenhandel im Umfeld der Einrichtungen reduziert werden konnte, wenn die Suchterkrankten eben die Dosis, die sie für ihren Konsum benötigen, in den Einrichtungen der Suchthilfe, in den Drogenkonsumräumen bekommen können. Wir halten das für einen guten Ansatz. Es ist aber jetzt im Augenblick nicht Bestandteil dieser Strategie.
3: Der Grund? Die Koalition von CDU und SPD konnte sich schlicht nicht darauf verständigen. Laut Gesundheitssenatoren brauche es da noch politische Diskussion.
5: Sport.
6: Mit Florian Neuhaus und einer klaren Niederlage der deutschen Volleyball-Nationalmannschaft bei der Europameisterschaft gegen Frankreich. Gegen den Olympiasieger verloren die Männer von Bundestrainer Massimo Botti glatt in 3 Sätzen. Raimo Hinsdorf berichtet.
7: Im direkten Duell um den Gruppensieg sind die deutschen Volleyballer abgeschmettert worden. Gegen Olympiasieger Frankreich stand das Team von Bundestrainer Massimo Botti beim 0:3 auf verlorenem Posten. Schnell zogen die Franzosen zum Auftakt auf 10:3 davon. Deren herausragende Aufschläge brachten die Deutschen in der Annahme zu unpräzise nach vorn. Der erste Satz ging mit 21:25 verloren. Auch im zweiten Satz glänzte Frankreich mit starker Angriffsquote. Die DVV-Männer

0: langen Überzahl. Den Sieg brachte aber erst ein Eigentor des Teams aus Niedersachsen tief in der Nachspielzeit. 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Im Jahr 2028 findet das Finale der Fußball-Champions League wieder in der bayerischen Landeshauptstadt statt. Das gab die UEFA bekannt, allerdings war München auch der einzige Bewerber. Anders war es bei der zweiten Entscheidung, aber wieder hat München den Zuschlag bekommen. Und zwar für die Leichtathletik-Weltmeisterschaften 2031. DLV-Präsident Jochen Schweizer freute sich sehr.
1: Es wird einfach ganz, ganz toll. Jetzt gerade bin ich einfach nur noch geflasht. 3 Jahre harte Arbeit sind zu Ende. 5 Jahre harte Arbeit liegen vor uns. Ich freue mich einfach sehr, dass dieses Event nach Deutschland kommt. Und es ist ein starkes Signal für unsere Athletinnen und Athleten, denn ich bin der Meinung, dass Athletinnen und Athleten aus Deutschland immer zu Hause auch einmal oder jede Athletengeneration eine internationale Heimmeisterschaft erleben sollten.
0: München hofft mit dem Zuschlag jetzt auf Rückenwind für seine Olympiabewerbung. 2029 wird die WM übrigens in Kenias Hauptstadt Nairobi ausgetragen und damit zum ersten Mal auf dem afrikanischen Kontinent überhaupt. Rom und London gingen bei der Entscheidung des Weltverbandes leer aus. Und zum Schluss kommen wir noch zum Tennis. US Open-Sieger Alexander Zverev hat seine Teilnahme am Davis Cup zugesagt. Uli Schäfer mit den Einzelheiten.
2: Es hat ein bisschen gedauert, aber jetzt hat Alexander Zverev ja gesagt. Der US Open-Sieger kommt nach Halle in Westfalen und spielt am Wochenende im Davis Cup für Deutschland gegen Kroatien. Alle in seinem Umfeld hätten ihm davon abgeraten, hatte Zverev kurz nach seinem Erfolg bei den US Open erklärt. Und allen war klar, warum. Die Belastung in den vergangenen Wochen war enorm und wird nicht kleiner werden. Nach dem Davis Cup gibt es noch den Laver Cup und zahlreiche Turniere. Und Zverev hat da die Chance, Jannik Sinner vom Thron zu stoßen und selbst die Nummer 1 der Welt zu werden. Doch Zverev hat offenbar auch im Davis Cup noch Großes vor und will dafür sorgen, dass sich Deutschland mit einem Sieg gegen Kroatien für das Finalturnier der besten 8 Mannschaften im November in Bologna qualifiziert. Mit Zverev sind die Chancen nochmal deutlich gestiegen. Davis Cup-Kapitän Michael Kohlmann freut sich und spricht von einem tollen Zeichen für unsere Mannschaft und die deutschen Tennisfans.
0: Zverev hat zuletzt bei der Endrunde 2025 im Davis Cup mitgespielt und war mit Deutschland im Halbfinale gegen Spanien ausgeschieden.
3: Das war der Sport mit Florian Neuhaus.
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1: Um 5.30 Uhr mit Olaf Knapp. Bundeskanzler Merz bereitet sich offenbar auf ein schlechtes Abschneiden seiner Partei bei der Landtagswahl in Mecklenburg-Vorpommern vor. Der CDU-Chef reist nicht, wie geplant, zur UN-Vollversammlung in New York. Aus der Nachrichtenredaktion Christoph Tietz.
2: Statt Auftritt auf der Weltbühne bleibt Merz in der Hauptstadt. Seine Präsenz sei in Berlin erforderlich, erfuhr das ARD-Hauptstadtstudio. Bereits am frühen Sonntagabend, wenn zu den Wahlen in Mecklenburg-Vorpommern und Berlin die ersten Zahlen vorliegen, kommt Merz in der Berliner CDU-Zentrale mit dem Parteipräsidium zusammen. Dabei sind dann die wichtigsten Christdemokraten aus Bundestag, Bundesregierung und den Ländern. Und dann geht es um eine Reaktion. Und die hängt davon ab, wie groß oder klein der Zahlenwert für die CDU vor dem Prozentzeichen wirklich ist.
1: In der Diskussion über die hohen Spritpreise fordert der Arbeitnehmerflügel der CDU,

0: EU-Direktzahlungen für Menschen mit kleinen und mittleren Einkommen. Das hat der Vorsitzende Radke in den Zeitungen der Funke Mediengruppe deutlich gemacht. Die Grünen verlangen eine sozial gestaffelte Energiepauschale von bis zu 250 Euro pro Person. So steht es in einem Aktionsplan, aus dem das Redaktionsnetzwerk Deutschland zitiert. Gestern hatte Bundeskanzler Merz Entlastungen für Autofahrer angekündigt, ohne Einzelheiten zu nennen. Verteidigungsminister Pistorius hat bei seinem Besuch in den USA mit seinem Kollegen Hegseth eine Absichtserklärung unterzeichnet. Sie wollen bei der Produktion von Rüstungsgütern stärker als bisher zusammenarbeiten. Aus Washington, Christina Nagel.
1: Schon jetzt gibt es gemeinsame Projekte. Pistorius hofft, dass es auch beim Marschflugkörper vom Typ Tomahawk langfristig zu einer Rüstungskooperation kommt. Die Bundesregierung hatte sich entschieden, die Marschflugkörper in den USA zu kaufen. Dass Deutschland viel Geld in Rüstung, auch in US-Produkte investiert, kommt in Washington positiv an. Die Tonlage habe sich verändert, sagte Pistorius nach dem Gespräch mit seinem amerikanischen Amtskollegen. Es sei eine gute Arbeitsatmosphäre gewesen.
0: EU-Kommissionspräsidentin von der Leyen hält heute eine Rede zur Lage der Europäischen Union. Es wird erwartet, dass die deutsche Politikerin im Europaparlament in Straßburg neue Projekte und Initiativen für die nächsten 12 Monate ankündigt. Dabei dürfte es unter anderem darum gehen, ab welchem Alter Minderjährige Social-Media-Plattformen nutzen dürfen. Nach dem Andrang von Migranten auf die spanische Exklave Ceuta dürfte auch Migration ein Thema ihrer Rede sein. Das Wetter in Deutschland. Am Tage wechselhaft, mit Schauern und Gewittern, an den Alpen zum Teil kräftig. Gebietsweise Sonne, Höchstwerte 18 bis 26 Grad. Am Donnerstag Sonne und Wolken, von Nordwesten später Regen bei 17 bis 24 Grad. Das waren die Nachrichten.
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3: Ich habe zunächst die Entwarnung für Düsseldorf, Münchner Straße, Bilk-Holthausen. Kein Falschfahrer mehr unterwegs zwischen der A46, Düsseldorf-Bilk und Düsseldorf-Reisholz. Die Autobahn 1, Hamburg Richtung Lübeck, ist zwischen dem Kreuz Bargteheide und Bad Oldesloe noch bis 6 Uhr gesperrt. Da wird die Fahrbahn erneuert. Die A40, Essen Richtung Dortmund, ist zwischen dem Dreieck Bochum-West und Bochum-Zentrum wegen einer Baustelle noch bis nächste Woche Freitag gesperrt. Und noch ein Hinweis für Hamburg. Kollaustraße stadteinwärts in Höhe Lockstedte-Holt sind die Ampeln außer Betrieb. Bitte auf die Vorfahrt achten.
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3: Aus dem Studio von NDR Info in Hamburg mit Carsten Thiele. Schönen guten Morgen. Im Jemen spitzt sich die humanitäre Lage weiter zu. Während die Houthi-Miliz ihren Vormarsch an der Westküste fortsetzt und die strategisch wichtige Meerenge Bab al-Mandab kontrolliert, geraten immer mehr Menschen zwischen die Fronten. Über 100.000 Menschen sind bereits geflohen. Viele leben in improvisierten Lagern, haben kaum Essen und kaum Medikamente. Während die Welt vor allem auf blockierte Handelsrouten und steigende Ölpreise schaut, geht es für die Menschen im Jemen ums Überleben. Anna Osius berichtet.
4: Der Wind fegt über Plastikplanen in einem improvisierten Flüchtlingslager im Südwesten des Jemen. Bilder der Nachrichtenagentur Reuters zeigen die Not der Vertriebenen, die auf der Flucht vor der jüngsten Eskalation der Gewalt sind. Mutter Aisha Mohammed erhitzt Wasser auf dem offenen Feuer vor ihrem Zelt. Sie ist verzweifelt, macht sich Sorgen um ihre Kinder. Ich habe 2 Töchter und 3 Söhne, die festsitzen. Sie sind durch die Kämpfe eingeschlossen und kommen nicht weg. Sie können nicht mal auf den Markt gehen, um Lebensmittel zu kaufen. Es wird geschossen. Sie sind in ihren Häusern gefangen. Sie kochen nur Reis, kein Brot, nichts haben sie. Meine Töchter wollen weg, aber es geht nicht. Wir konnten uns gerade noch mit dem Leben retten und haben alles zurückgelassen, erzählt Familienvater Abdallah. Seht uns an. Wir sehnen uns nach Sicherheit. Doch danach sieht es im Jemen nicht aus. Nach Angaben der Vereinten Nationen sind rund 125.000 Menschen allein in diesem Monat durch die Kämpfe auf der Flucht. Und das in einem Land, das eh schon durch einen jahrelangen Krieg und Hungersnot gezeichnet ist. Viele Menschen haben keine medizinische Versorgung. Wir haben sehr schwere Fälle, sagt Emmanuel Massar von Ärzte ohne Grenzen. Wir bräuchten Chirurgen, Anästhesisten, Kinderärzte, um die Menschen zu versorgen. Doch das ist an der Westküste des Jemen kaum möglich. Der Krieg zwischen der Houthi-Miliz und den Truppen der international anerkannten Regierung, die unter anderem von Saudi-Arabien unterstützt wird, ist erneut aufgeflammt. Die Houthi haben die komplette Westküste des Jemen erobert und erklärten ihre Kontrolle über die wichtige Meerenge Bab el-Mandab, durch die Berichten zufolge etwa 12-15% des Welthandels geht. Saudische Frachter, die bislang Öllieferungen durch die Meerenge transportierten, werden nun blockiert, mit entsprechenden Folgen für den Weltmarkt. Der Ölpreis ist, auch aufgrund einer zerbombten saudischen Pipeline, deutlich gestiegen. Inmitten der internationalen Ölpreisdiskussionen drohen die Zivilisten im Jemen vergessen zu werden, warnt die Organisation für Migration, kurz IOM. Unsere größte Sorge gilt der massiven Finanzierungslücke, so der IOM-Missionsleiter für den Jemen Abu Sator El-Sof. Während der Bedarf steigt, ist der humanitäre Reaktionsplan für den Jemen für dieses Jahr zu weniger als 20% finanziert. Angesichts der aktuellen Lage mit immer mehr Vertriebenen appellieren wir an die internationale Gemeinschaft und unsere Geldgeber, mehr finanzielle Mittel bereitzustellen. Sonst können wir den Menschen vor Ort nicht helfen.
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3: Die US-Notenbank Fed entscheidet heute über den weiteren Kurs der Geldpolitik. Sie dürfte am Abend erstmals seit über 3 Jahren die Zinsen anheben. Trotzdem bleibt der Dollar erstaunlich schwach. Der Konflikt zwischen Donald Trump und der Fed und die enorme US-Staatsverschuldung haben das Vertrauen in den Dollar beschädigt. Angela Göpfert aus der ARD-Finanzredaktion.
5: Eigentlich spricht gerade vieles für einen stärkeren Dollar. Die Renditen amerikanischer Staatsanleihen sind kräftig gestiegen und die Notenbank steuert auf die erste Zinserhöhung seit über 3 Jahren zu. Höhere Zinsen machen Anlagen in Dollar attraktiver. Normalerweise wäre das klarer Rückenwind für die US-Währung. Trotzdem kommt der Dollar kaum vom Fleck. Die Finanzmärkte rechnen inzwischen mit einer Wahrscheinlichkeit von über 90% damit, dass die Fed am Abend die Zinsen anhebt. US-Präsident Donald Trump dürfte das allerdings nicht gefallen. Eckart Schulte von Mainzky Asset Management.
6: Also ich meine, Trump wird toben. Gerade in den USA ist sehr viel Staatsverschuldung an das kurze Ende der Zinsstrukturkurve gegangen. Das Finanzministerium hat sehr viel kurze Anleihen emittiert. Und dadurch ist natürlich der Zusammenhang zwischen dem Notenbankzins und dem Kosten für den Staat sehr, sehr direkt.
5: Trump hatte erst am Wochenende gefordert, die USA müssten die niedrigsten Zinsen der Welt haben. Fed-Chef Kevin Warsh steht damit vor einem heiklen Spagat. Die Inflation spricht für höhere Zinsen. Der Präsident verlangt das Gegenteil.
6: Warsh macht ja überhaupt nicht den Eindruck, als würde er sich da irgendwie weisen oder beeindrucken lassen. Also ich glaube, das Thema ist durch und ich denke, die Schlacht hat Trump verloren.
5: An den Devisenmärkten ist die Sache allerdings komplizierter. Zwar sprechen die Aussicht auf höhere Zinsen und eine robuste Konjunktur für den Dollar. Auf lange Sicht nehmen die Risiken jedoch zu, sagt Stefan Kemper von BNP Paribas Wealth Management.
7: Der Dollar wird aktuell von 2 gegenläufigen Kräften beeinflusst. Kurzfristig unterstützen höhere Zinsen die Währung, langfristig sorgen jedoch hohe Staatsschulden, Defizite und auch Fragen zur geldpolitischen Glaubwürdigkeit für Gegenwind.
5: Auch deshalb funktioniert ein alter Zusammenhang nicht mehr so zuverlässig wie früher. Die Rendite für 10-jährige amerikanische Staatsanleihen ist in dieser Woche über die psychologisch wichtige Marke von 5% gesprungen, auf den höchsten Stand seit 19 Jahren. Wer die höheren Renditen mitnehmen will, muss dafür Dollar kaufen. Früher hat das fast automatisch die US-Währung gestärkt, so Stefan Kemper.
7: Heute fragen Investoren aber zusätzlich, ob höhere Renditen Ausdruck wirtschaftlicher Stärke sind oder nicht vielleicht doch, ob sie nicht eher höhere Inflations-, Fiskal- oder Glaubwürdigkeitsrisiken widerspiegeln.
5: Ein Teil des Renditeanstiegs ist also eher Warnsignal als Zeichen von Stärke. Entscheidend ist, warum Investoren höhere Renditen verlangen. Im Fokus steht dabei vor allem die hohe US-Staatsverschuldung, die inzwischen erstmals die Marke von 40 Billionen Dollar überschritten hat.
7: Die hohe Staatsverschuldung ist aus unserer Sicht der wichtigste strukturelle Belastungsfaktor für den Dollar. Die USA müssen dauerhaft hohe Defizite finanzieren und dafür immer größere Mengen an Staatsanleihen am Markt platzieren.
5: Der Dollar braucht derzeit offenbar mehr als höhere Zinsen und Renditen, um wieder zur Stärke zurückzufinden. Er braucht vor allem Vertrauen in die Fed und in die amerikanische Finanzpolitik.
3: Wie haben Sie dieses Jahr Ihren Sommerurlaub verbracht? Viele schwören ja auf Camping, im Wohnmobil, im Wohnwagen oder im Zelt. Camping hat längst sein etwas angestaubtes Image abgelegt und es zieht immer mehr Menschen auf die Campingplätze. Selbst jetzt im September, obwohl die klassische Hauptsaison ja eigentlich schon vorbei ist. Warum das so ist, was Urlauber am Camping lieben und wie sich die Campingplätze auf den Boom einstellen, das wollte Laura Rothkamp wissen. Sie war auf dem Campingplatz in Waging am See.
8: Okay, dann fahr ich doch mal raus.
9: Rundfahrt mit Moritz Seehuber. Mit seinem Golfkart ist der stellvertretende Platzleiter unterwegs in einem ziemlich großen Revier. 36 Hektar, über 600 Stellplätze für Urlauber. Wohnwagen und Wohnmobile stehen unter Bäumen, davor Campingstühle, Fahrräder und Vorzelte. Eigentlich geht die Hauptsaison im September zu Ende. Doch auch jetzt sind nur wenige Plätze frei. Dass Camping immer beliebter wird, beobachtet Seehuber schon länger.
8: Ich glaube, viele Leute, die wollen das einfach auch nicht mehr, dass irgendwo in der Weltgeschichte rumgeflogen wird. Man hat halt auch mehr von seinem Urlaub, wenn ich nicht erst eine ewig lange Anreise habe.
9: Camping boomt, das zeigen die Zahlen, besonders hier in Waging. 2025 wurden rund 418.000 Campingübernachtungen gezählt. Das sind etwa 85% aller Gästeübernachtungen im Ort. Christina Quenberger und ihr Mann aus dem Salzburger Land sind Stammgäste. Mehr als 10-mal waren sie allein in diesem Jahr schon hier. Ihr Wohnmobil ist relativ neu, ein kleines Zuhause auf Rädern. Drinnen eine kleine Küche und Bettnische, draußen der Hund. Was Christina Quenberger am Camping besonders mag, die Ungezwungenheit.
10: Dass ich in der Früh aufstehe und mich so wie ich bin, nur gerade ein Pyjama wechselt auf Kuschelklamotten, zum Frühstück sitze und im Freien bin. Es ist trotzdem alles so ein bisschen familiär. Auch das mit dem Hund ist super praktisch. Wir haben die Hundewiese, die große, wo der Seezugang ist.
9: Ein paar Stellplätze weiter sieht Camping noch mal anders aus. Steffen Flore aus Osnabrück braucht dafür nicht einmal ein Wohnmobil. Auf seinem VW Golf ein Dachzelt. Aufgeklappt wird daraus sein Schlafzimmer mit Matratze, Fenstern und Fliegengitter. Das Zelt hat er erst seit ein paar Wochen.
11: Also das Dachzelt, glaube ich, steht in 3 Minuten. Du musst nur die Querverstrebung hochdrücken. Und dann einmal in der Mitte noch eine Stange spannen und das war's.
9: Mehr Freiheit, aber nicht unbedingt weniger Komfort. Die Ansprüche der Camper steigen. WLAN und genügend Stromquellen sind unentbehrlich. Aber nicht nur darauf müssen sich Betreiber von Campingplätzen einstellen, erklärt Moritz Seehuber.
8: Und wir müssen uns natürlich auch darauf einstellen, dass halt die Saison nicht 4 Monate geht, sondern halt vielleicht jetzt dann 6 oder 7 Monate, was natürlich schön ist für uns.
9: Camping in Bayern boomt. 8,6 Millionen Übernachtungen waren es 2025. Ein Rekord. Ja. Und auch 2026 könnte wieder eins werden. Ziemlich sicher auf jeden Fall hier in Waging am See.
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3: Wir stehen vor einem wichtigen Wahlwochenende mit der Landtagswahl in Mecklenburg-Vorpommern und der Wahl des Abgeordnetenhauses in Berlin. Auf diese Wahlen schielt natürlich auch die Bundes-SPD, denn die Partei braucht dringend ein Erfolgserlebnis. Da es dem SPD-Politiker Steffen Krach in Berlin kaum gelingen wird, den Posten des regierenden Bürgermeisters zu gewinnen, hängt für die SPD viel von der amtierenden Ministerpräsidentin Manuela Schwesig in Mecklenburg-Vorpommern ab. Die holt gerade gegen die AfD auf, mit Positionen, die in der Bundes-SPD nicht allen gefallen dürften. Anne-Kathrin Mellmann berichtet.
12: Sie hat das Ticket, der Beatles-Song für SPD-Spitzenkandidatin Manuela Schwesig in Mecklenburg-Vorpommern. Die Frau gegen Blau, so ihr Slogan, will die AfD überholen, die bisher in Umfragen knapp vor der SPD liegt.
13: Wer möchte, dass ich Ministerpräsidentin bleibe, muss zur Wahl gehen und SPD wählen.
12: Ministerpräsidentin Schwesig, das Zugpferd der SPD, grenzt sich ab von Reformvorschlägen aus Berlin. Zum Beispiel davon, die abschlagsfreie Rente nach 45 Beitragsjahren abzuschaffen. Ganz ähnlich ihr Kollege Steffen Krach, SPD-Spitzenkandidat in Berlin. Der steht ebenfalls am Sonntag zur Wahl, will regierender Bürgermeister werden.
14: Ich sage ganz konkret, wenn ich der Meinung bin, dass Dinge falsch laufen. Zum Beispiel, wenn die Bundesebene sagt, wir wollen 1,5 Milliarden beim Wohngeld kürzen. Dann halte ich das für falsch.
12: Krach kann mit Parteikollegin Schwesig aber nicht mithalten, ist in Umfragen weit abgeschlagen. Zudem belasten ihn Ermittlungen wegen Korruptionsvorwürfen. Damit bleibt die klare Abgrenzung von der Reformpolitik der Bundesregierung seine einzige Gemeinsamkeit mit Schwesig. Eine naheliegende Strategie, sagt Politikwissenschaftler Uwe Jun, gerade für Schwesig. Denn in den ostdeutschen Ländern sei die Unzufriedenheit mit der Bundespolitik groß.
15: Die Unzufriedenheit ist, das haben wir jetzt ja auch in Sachsen-Anhalt gesehen, auf der Landesebene dann durchaus da. Aber da war dann eben keine mehr so populäre Spitzenpersönlichkeit, die das kompensieren konnte. Und es schaffen halt einzelne Ministerpräsidentinnen und Ministerpräsidenten, diese Unzufriedenheit zu kompensieren und eine Wahl stark zu personalisieren. Und wenn ihnen das gelingt, dann können sie sich eben von der Bundespartei auch abkoppeln.
12: Bei der Bundespartei wird jeder noch so kleine Erfolg bejubelt. Das SPD-Ergebnis in Sachsen-Anhalt, den Sprung über die 5%-Hürde, feiert der Generalsekretär Tim Klüssendorf noch am Wahlabend so.
16: Das ist erstmal für uns ein wichtiges Zeichen, dass mit der SPD zu rechnen ist und auch in Zukunft zu rechnen ist und dass wir hier unsere Hausaufgaben gemacht haben.
12: Dabei gaben mehr als 3/4 der SPD-Wähler in einer Infratest-Nachwahlbefragung an, dass sie taktisch gewählt haben, einen AfD-Ministerpräsidenten verhindern wollten. Politikwissenschaftler Jun sieht nach unten geschraubte Ansprüche.
15: Naja, die Bundespartei steht natürlich ziemlich unter Druck und sie war ja auch stark unter Druck nach den Niederlagen in Baden-Württemberg und auch nach der Enttäuschung in Rheinland-Pfalz. Und sie versucht natürlich jetzt, diesen Druck ein bisschen von sich zu nehmen. Deswegen versucht sie ein Ergebnis, was keineswegs überzeugend war, als durchaus nicht so schlecht zumindest darzustellen, vielleicht sogar als kleinen Erfolg. Vor 5 Jahren, als man etwa die gleiche Anzahl hatte, hat man das noch als schwere Enttäuschung gewertet bei der SPD. Vielleicht sind auch die Ansprüche bei der Partei mittlerweile deutlich nach unten gegangen.
12: Echte Wahlerfolge würden der SPD-Seele gut tun. Und die Parteispitze in Berlin hätte Rückenwind bei den Reformen, könnte gegenüber dem Koalitionspartner CDU/CSU noch selbstbewusster auftreten.
2: Kultur.
3: Der Schauspieler Ralf Richter wurde berühmt mit seiner Rolle im Weltkriegsdrama Das Boot. Aber seine Glanzrollen waren die Bewohner des Ruhrgebiets, wo er aufgewachsen ist. In der Ruhrgebietshistorie Rote Erde spielte er einen Bergmann, der aus Polen zugewandert ist. In den Pottkomödien Bang, Boom, Bang und Was nicht passt, wird passend gemacht verkörperte er Charaktertypen. Bodenständig, schlagfertig, kantig und liebevoll. Nun ist Ralf Richter im Alter von 69 Jahren gestorben. Andrea Burz mit einem Nachruf.
17: Meine Familie, weil ich 7 Geschwister habe, war total bekannt in Bochum. Weil das damals so, ich bin 57 geboren, ja, da war das schon nicht mehr so alltäglich, so viele Kinder zu haben.
18: Ralf Richter ist in einer kinderreichen Familie in Bochum groß geworden. Seinen Ruhrpott-Slang hat er nie abgelegt. Im Gegenteil, er half dabei, derbe Ruhrpott-Typen, die er häufig spielte, authentischer zu machen. Wie Kalle Grabowski, den cholerischen Gangster in der Kultkomödie Bang Boom Bang. Fukuhila-Frisur, geripptes Unterhemd und viel Wut im Bauch.
19: Kalle, was ist denn? Hast du den perversen Dreck mal angeguckt?
20: Nee, bin ich noch nicht zugekommen.
19: Hast du eine Knarre?
20: Nee, ich hab keine Knarre, weiß, ich mag die Dinger nicht, das ist gegen meine Überzeugung. Was wird's denn mit dem Messer?
19: Ich steck den Typen ab!
20: Wen verdammt?
19: Den Arsch, der meine Olle gefickt hat!
18: Ralf Richter erzählte gern, dass ihn ein Zufall zum Schauspiel gebracht habe. Als Schreiner, sein erlernter Beruf, wollte er damals nicht weiterarbeiten. Und er war zufällig in Bochum, als der Termin der Aufnahmeprüfung an der Westfälischen Schauspielschule anstand. Er sprach vor und wurde genommen. Allerdings noch vor dem Diplom wieder entlassen, weil er nicht ausbildungsfähig sei.
17: Ganz genau haben sie mich rausgeschmissen, weil ich letztendlich eine geknallt habe.
18: Von seinem Ziel, als Schauspieler zu arbeiten, hat Ralf Richter das nicht abgebracht. Gemeinsam mit Schauspielkollege Claude-Oliver Rudolph hat er seine Karriere auf eigene Art vorangetrieben.
17: Ich bin mit Claude-Oliver Rudolph damals, weil in Bochum gibt es ja nichts. Ne? Ich war Schauspielschule mal, Claude war am Theater so. Dann sind wir mit einem großen Auto nach München gefahren und haben auf dem Parkplatz immer außerhalb geschlafen irgendwo, ne? Weil wir gar kein Geld hatten. Und haben die Agenturen abgeklappert, bis uns eine genommen hat. Und dann haben wir den Willi Schlenter kennengelernt, den damaligen Besetzungschef von der Bavaria mit englischem Bart. Der kannte alle Stars und so. Und der hat uns überall empfohlen.
18: So bekam Ralf Richter erste kleine Rollen. Wie ein Drogendealer im Tatort mit Schimanski und Tanner.
21: Das haben wir bei ihm sichergestellt. Er sagt, er hat's von Ihnen.
22: Und? Was soll das sein?
21: Crack. Das Koks für Arme. Und ihr habt sie abhängig gemacht von dem Zeug.
22: Ach was? Crack, Crack, Crack, Balla, Balla.
18: Auch Regisseur Wolfgang Petersen wurde auf den energiegeladenen Mann mit dem markanten Gesicht und dem bohrenden Blick aufmerksam, der häufig Kriminelle spielte. Er gab dem 24-Jährigen die Rolle, die ihm in Deutschland den Durchbruch verschaffte und ihn auch international bekannt machte. Zentralmat Frenzen im Kriegsdrama Das Boot.
0: Alarm!
18: Ralf Richter spielte viele körperbetonte Rollen, in denen er flüchten und sich prügeln musste, in Krimis und Komödien, häufig in seiner Heimat, dem Ruhrgebiet, und mit dem typischen Ruhrpott-Slang, den er seit seiner Kindheit sprach. In Bochum vermissen sie den Schauspieler, der selbst 2 Kinder und 6 Enkel hatte, besonders.
1: Ich finde es schade, ja, weil war ja einer aus dem Pott, ne, und einer von uns sozusagen.
4: Der hat wohl auch in Das Boot gespielt. Und ansonsten habe ich denn eigentlich mehr in Erinnerung so Bösewichtrollen in Krimis oder so. Wenn so Lokalgrößen dann verloren gehen, ist das sehr schade. Ne?
1: Ganz viele Filme, Das Boot oder Rote Erde und ganz toller Schauspieler, sehr wandlungsfähig auch und hat vor allem so das Ruhrgebiet verkörpert.
3: Ein Nachruf von Andrea Burz.
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23: Für viele Menschen, die täglich das Auto brauchen, ist eine Belastungsgrenze erreicht. Und ich bin der Meinung, dass wir handeln müssen.
3: Kanzler Merz verspricht, die Bundesregierung will den inzwischen schon astronomisch hohen Spritpreisen entgegenwirken. Wie und wann, das wird noch diskutiert. Unser Gastkommentar kommt heute von Beatrice Achterberg, Politikredakteurin der Neuen Zürcher Zeitung in Berlin. Sie sagt, Spritpreis senken, ja, aber
24: 3 Euro könnte der Liter Diesel bald kosten. Bundeskanzler Merz, politisch unter Druck, wittert eine Gelegenheit, etwas für seine Beliebtheitswerte zu tun. Runter mit den Spritpreisen. Das mag aktionistisch sein, falsch wäre eine Steuersenkung aber nicht. Nur bitte nicht wieder als Tankrabatt auf Zeit, beschlossen kurz vor einer Wahl und ein paar Wochen später wieder abgeschafft. Denn den bezahlt am Ende nicht der Staat, sondern der Steuerzahler selbst. Erst verzichtet der Bund für ein paar Monate auf Milliarden, danach steigen die Steuern wieder. Das ist nur teures politisches Strohfeuer. Wenn CDU und CSU es ernst meinen, sollten sie dauerhaft an die Abgaben ran. An die Energiesteuer und an den CO2-Preis. Allein der macht derzeit rund 18 Cent beim Benzin und 20 Cent bei Diesel aus. Weg damit. Dauerhaft.
3: Ein Kommentar von Beatrice Achterberg. Dorothee Holz vom Deutschlandfunk meint:
25: Rekordpreise bei E10 und vielleicht auch bald bei Diesel tun richtig weh, aber nicht allen gleich weh. Wer sich für ein großes Auto mit hohem Benzinverbrauch entschieden hat, sorry, ist selbst schuld. Menschen mit niedrigem Einkommen, die auf ihr Auto angewiesen sind, Handwerksbetriebe, Logistiker, die trifft es viel härter. Nur die sollte man tatsächlich entlasten. Wer nach dem Gießkannenprinzip handelt, sendet ein fatales Signal. Ihr müsst an eurem Verhalten nichts ändern, auch wenn Öl knapp ist, der Staat regelt alles. Dabei hat der hohe Ölpreis nachweislich positive Effekte. In Deutschland hat der Absatz von E-Autos in den vergangenen Monaten rasant angezogen, ebenso die Nachfrage nach Wärmepumpen. Das wird auch staatlich gefördert und das ist gut so, denn damit sinkt auch die Abhängigkeit von Öl und von Gas. Denn diese Abhängigkeit macht uns ärmer.
3: Die Meinung von Dorothee Holz vom Deutschlandfunk. Die Nürnberger Nachrichten denken hinaus über Zapfsäule und Geldbeutel.
26: Die schaffen es nicht, uns zu helfen, die Alltagsprobleme zu lösen. Solche Sätze sind derzeit häufig zu hören. Auch den Parlamentariern der Großen Koalition sollten sie nicht entgehen. Umso erstaunlicher ist, wie wenig passiert. Deutlicher, als es in Sachsen-Anhalt der Fall gewesen ist, kann ein Warnschuss nicht ausfallen. Deshalb sollte das Motto der Berliner Koalitionäre lauten: Außergewöhnliche Zeiten erfordern ungewöhnliche Maßnahmen. Wer jetzt die Spritpreise senkt, dämpft auch die Erfolgsaussichten der Radikalen und Extremisten.
3: Und die Augsburger Allgemeine hält fest:
26: Die Houthi setzen fort, was der Iran in der Straße von Hormus begonnen hat. Nicht mit Bomben und Terror traktieren Teheran und seine Verbündeten den Feind, sondern dort, wo er besonders schutzlos ist, bei der Wirtschaft. In die Hand gedrückt hat ihnen diesen Trumpf Donald Trump. Durch seinen strategielosen Krieg gegen den Iran hat ausgerechnet der selbsternannte größte Dealmaker der Welt großen Schaden zugefügt.
3: Das waren die Standpunkte, heute zusammengestellt von Martin Seiler.
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3: Heute vor 290 Jahren starb der Physiker und Erfinder Daniel Gabriel Fahrenheit. Er ist unter anderem Namenspate der Fahrenheit-Temperaturskala. Florian Bentsch blickt zurück.
5: 1701, als der Kaufmannssohn Daniel Gabriel Fahrenheit 14 Jahre alt ist, gehen seine Eltern gemeinsam in den Garten und werden dort etwas später tot aufgefunden. Historiker vermuten giftige Pilze oder eine in der falschen Dosis eingenommene Arznei.
6: Ach, dass man doch alle vorkommenden Erscheinungen mathematisch berechnen und beweisen könnte.
5: Lamentiert Daniel Fahrenheit, bekümmert in einem Brief einige Jahre später. Mit einem beträchtlichen Erbe im Gepäck verlässt der junge Mann Danzig. Er will forschen. Briefverkehr aus dieser Zeit gibt Einblick in sein Gemüt.
6: Die Schwierigkeit besteht hauptsächlich darin, dass Experimente nicht mit der nötigen Genauigkeit ausgeführt werden können.
5: Wasser hat es ihm besonders angetan. Doch mit den für die Wissenschaft so wichtigen Messwerten wie Siede- und Gefrierpunkt und den Messinstrumenten ist er unzufrieden. Keine Skala ist ihm präzise genug. Sie richten sich oft nach vagen Angaben wie Blutwärme oder Schneekälte. Die Forschung des Physikers Guillaume Amonton über den Zusammenhang von Temperatur und Gasdruck ist eine Offenbarung. Später wird er selbst entdecken, dass auch der Siedepunkt von Wasser vom wechselnden Luftdruck abhängt. Fahrenheit füllt hochmoderne Glasbehälter unter Vakuum mit Weingeist und Quecksilber, mischt Eis mit Salzen, um ihren Gefrierpunkt weit über das übliche Maß zu senken. Er entwickelt daraus reproduzierbare Bezugspunkte. 1724 besucht Daniel Fahrenheit London und wird wegen seiner Beiträge zur Thermometrie zum Mitglied der Royal Society gewählt. Von hier aus findet die neue Fahrenheit-Temperaturskala schließlich ihren Weg in die späteren USA, wo sie heute noch allgemein im Gebrauch ist. Im Alter von 50 Jahren stirbt Fahrenheit unerwartet, heute, vor 290 Jahren.
3: Was ist denn nun? Präsentiert die Bundesregierung denn heute vielleicht schon ihren Plan gegen die heftigen Spritpreise? Was ist von Ursula von der Leyens Rede zur Lage der Europäischen Union zu erwarten? Und warum macht Alexander Zverev nun doch mit beim Davis Cup? Antworten gibt's gleich von den Morgenteams ihres Lieblingsinforadios. Ich bin also raus für heute, komm aber morgen wieder rein. Das war die ARD-Infonacht mit Carsten Thiele. Die Zeit, es ist gleich 5.58 Uhr.
7: Und damit herzlichen Dank an den Kollegen Thiele von der ARD-Infonacht. Und hier übernimmt ab sofort wieder das Team des Mitteldeutschen Rundfunks aus den Studios in der Kantstraße in Leipzig mit allen wichtigen Informationen aus Sachsen, Sachsen-Anhalt, Thüringen und der Welt. Und einen schönen guten Morgen geht jetzt auch an Jörg Schröder im MDR-Wetterstudio. Wie kommen wir denn rein in den Tag?
8: Im Moment sieht es noch recht entspannt aus. In vielen Gebieten haben wir aktuell schon noch wolkenlosen Himmel. Aber schauen wir uns den Norden von Sachsen-Anhalt an. Da zieht sich schon aktuell ordentlich zu. Und gerade im Altmarkkreis Salzwedel haben wir schon die ersten Schauer und Gewitter. Und die verlagern sich langsam Richtung Osten. Und das heißt, im Elbtal und auch in der Oberlausitz in Sachsen wird es heute am längsten trocken und auch freundlich sein. Da erwarten wir also die höchsten Temperaturen. Da wird es nochmal spätsommerlich. 25, 26 Grad sind dort drin. Diese Schauer und Gewitter werden höchstwahrscheinlich erst am Nachmittag dort aufschlagen. Ansonsten sind die Schauer und Gewitter und auch die dicken Wolken früher da. Und da wird es dann auch kühler sein. In den meisten Gebieten liegen heute die Höchsttemperaturen bei 20, 21 Grad. Und gerade in Schau- und Gewitternähe, da weht ein doch recht kräftiger Wind. Der eine oder andere wird sich fragen, Schau- und Gewitter, können sie auch wieder unwetterartig ausfallen? Wir gehen davon aus, vor allen Dingen in Sachsen-Anhalt haben wir ein gewisses Unwetterpotenzial. Sachsen und Thüringen sieht es in der Hinsicht etwas entspannter aus.
7: Jörg Schröder im MDR-Wetterstudio. Vielen Dank. Und wir schauen auf das, was uns die nächsten drei Stunden beschäftigen wird. Wir sprechen unter anderem gleich über künstliche Intelligenz. Hat die wirklich das Potenzial, die Menschheit bis zum Ende des Jahrzehnts auszulöschen? Diese Äußerungen der ganz großen Tech-Unternehmen werden ja seit Tagen diskutiert. Und wir schauen deshalb gleich mal darauf, wie wirksame Regeln aussehen müssten und was Deutschland da eigentlich explizit unternimmt. Und ist es tatsächlich so, dass eine Wärmepumpe das Heizen einstellt, wenn die Außentemperatur auf über 16 Grad steigt? Das wurde einem unserer Hörer so mitgeteilt und er hat uns um Aufklärung gebeten. Dem kommen wir gerne nach in gut 20 Minuten in unserer Rubrik Hörer machen Programm.
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10: Um 6 Uhr mit Susanne Lemke. Der Wirtschaftsforscher Marcel Fratscher unterstützt den Vorschlag, beim Tanken Verbraucher mit kleinen Einkommen zu entlasten. Wirtschaftsministerin Katharina Reiche hatte für direkte Zahlungen an Geringverdiener plädiert, die wenig oder gar keine Steuern zahlen. DIW-Präsident Fratscher sagte dazu dem MDR, man könne das wie bei der Energiekostenpauschale 2022-23 machen. Damals seien die 300 Euro über den Arbeitgeber und die Rentenversicherung ausgezahlt worden. Einen anderen Weg sehe er nicht. Das Finanzministerium habe erst 20% der IBAN-Nummern eingespeist, um Bürgern direkt Geld überweisen zu können. Bundeskanzler Friedrich Merz hat seine für nächste Woche geplante Reise zur UN-Generaldebatte nach New York abgesagt. Das berichten mehrere Nachrichtenagenturen unter Berufung auf Regierungskreise. Merz werde nicht in die USA reisen, da seine Präsenz in Berlin erforderlich sei. Der Kanzler sollte am Mittwoch in der UN-Generaldebatte reden, 3 Tage nach den Landtagswahlen in Mecklenburg-Vorpommern und Berlin. Merz ist seit dem Wahldebakel der CDU in Sachsen-Anhalt massiv unter Druck. Die USA und Deutschland wollen ihre Zusammenarbeit bei Rüstungsprojekten ausbauen. Bundesverteidigungsminister Boris Pistorius und sein US-Kollege Pete Hegseth unterzeichneten in Washington dazu eine Absichtserklärung. Anschließend hieß es, beide Länder verfügten über leistungsstarke Verteidigungsindustrien, die sich bei der Herstellung von Waffen und Munition künftig stärker ergänzen sollten. Zum geplanten Kauf von amerikanischen Tomahawk-Marschflugkörpern sagte Pistorius, die Weichen seien gestellt, es müssten aber noch Einzelheiten geklärt werden. Die über Litauen abgeschossene Drohne ist mit Sprengstoff bestückt gewesen. Litauens Verteidigungsminister Robertas Kaunas erklärte, die Sprengladung sei von Spezialkräften entschärft worden. Die Drohne werde derzeit untersucht. NATO-Kampfjets hatten die Drohne zuvor unweit der Stadt Kaunas vom Himmel geholt. Apotheker wollen eine aktivere Rolle bei der Patientenversorgung spielen. Der Interessenverband ABDA erklärte, man wolle erste Anlaufstelle für Erkrankte sein. ABDA-Präsident Thomas Preis sagte dem MDR, das Gesundheitssystem müsse immer mehr Menschen betreuen bei weniger Ärzten. Preis zufolge sollten Apotheker auch diagnostische Tests anbieten oder Medikamente verordnen dürfen. Der Chef der Kassenärzte in Sachsen, Stefan Windau, sprach von fachlicher Anmaßung. Er bezweifelte, dass Apothekenangebote die Arztpraxen entlasten würden. In München beginnt heute der Deutsche Apothekertag. Das waren die Nachrichten. Das Wetter. Die Temperaturen von 5 Uhr. Auf den Brocken stark bewölkt, 14 Grad. Wolkig in Chemnitz, 17. Dresden, 18. In Eisenach wolkenlos bei 17 Grad. Erfurt wolkenlos, 17. Fichtelberg wolkig, 12. Gera wolkig, 16 Grad. Bewölkt in Görlitz bei 17, in Halle 13, Leipzig 18 Grad, in Magdeburg bedeckt bei 18, Meiningen leicht bewölkt 14 Grad. Heute Schauer oder Gewitter, am freundlichsten in Ostsachsen 17 bis 22, in der Oberlausitz bis 26 Grad, teils frischer Wind. Morgen zum Teil länger bewölkt, schwache Schauer, später dann Auflockerungen mit Sonne, 14 bis 21 Grad. Sonnenaufgang in Halle ist heute 6.48 Uhr, Sonnenuntergang 19.25 Uhr. MDR Verkehrsdienst. A17 Richtung Dresden zwischen Grenzübergang Breitenau Schönwald und Bad Gottleuba, Stau und stockender Verkehr. Die B97 Dresden-Hoyerswerda ist zwischen Bernsdorf und Bröten-Michalken nach Unfall gesperrt. Auf der B169 Vorsicht zwischen Riesa und Seehausen eine ungesicherte Unfallstelle nach einem Bildunfall. Soweit der Verkehrsdienst. 6.04 Uhr.
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7: Mit Stefan Rank am Mikrofon Ihnen einen schönen Mittwochmorgen. Irgendwann kostet der Sprit mal 5 Mark. Er sollte recht behalten. Mein Vater in den 90ern. Gut, jetzt rechnen wir natürlich nicht mehr in Mark, aber 2,50 Euro für einen Sprit, die Schwelle ist erreicht und ein Ende ist ehrlicherweise auch nicht wirklich in Sicht. Seit einiger Zeit wird ja darüber diskutiert und gestritten, was man politisch dagegen unternehmen kann. Das, was passieren muss, das hat der Kanzler gestern deutlich gemacht, aber was konkret die Bundesregierung vorhat, das hat er nicht deutlich gemacht. Immerhin liegen einige Vorschläge auf dem Tisch, zum Beispiel der von Wirtschaftsministerin Katharina Katharina Reiche, die mit Direktzahlungen vor allem Geringverdiener unterstützen möchte. Über diesen Vorschlag und die Reaktionen darauf berichtet Till Ganswind.
12: Wirtschaftsministerin Katharina Reiche wirbt mit Nachdruck dafür, bestimmte Gruppen, etwa Geringverdiener, zu entlasten. Ihnen soll ganz gezielt Geld überwiesen werden. Einen entsprechenden Mechanismus gäbe es schon, gut steuerbar, über eine App. Wie das konkret aussehen soll, dazu gibt Reiche keine Auskunft. Die Äußerungen der Ministerin stünden für sich, erklärt ihr Haus auf Nachfrage schriftlich. Und weiter?
13: Für den Direktauszahlungsmechanismus ist das Bundesfinanzministerium federführend.
12: Dort ist man aber sehr zurückhaltend. Das System sei zwar da, es sei aber nicht flächendeckend einsatzbereit, erklärt ein Sprecher. Denn dieser Mechanismus ist auf die Bankdaten der Steuerpflichtigen angewiesen. Bislang sind dort aber erst knapp 20% der notwendigen IBANs eingespeist. Es dürfte also noch einige Zeit dauern, bis das System wirklich läuft. Auch Marcel Fratscher hat Bedenken. Reiches Vorschlag lobt der Präsident des Deutschen Instituts für Wirtschaftsforschung aber ausdrücklich.
14: Das ist das richtige Instrument, deshalb volle Unterstützung aus ökonomischer Sicht.
12: Oder besser, es wäre das richtige Instrument, um zielgenau zu unterstützen. Denn auch das, sagt Fratscher.
14: Das kriegt man nicht bewerkstelligt in absehbarer Zeit. Das hat der damalige Finanzminister Christian Lindner versucht aufzubauen. Das ist jetzt auch schon 3-4 Jahre her. Aber es gibt einen anderen Weg. Man hat ja 2022, 2023 eine sogenannte Energiekostenpauschale von 300 Euro pro Erwachsenen ausgezahlt. Das konnte das Bundesfinanzministerium nicht direkt überweisen. Das wäre eigentlich ideal. Das wird aber nicht klappen. Aber man kann es so wie damals machen, dass man das über den Arbeitgeber macht oder über die Rente macht oder eben auch für Studierende nochmal direkt.
12: Auch der Sozialverband VdK begrüßt grundsätzlich, dass Ministerin Reiche Menschen zielgenau unterstützen will. Es gäbe aber noch viele offene Fragen, so Verbandspräsidentin Verena Bentele. Denn man müsse
15: schon mal genau definieren, wer ist ein Geringverdiener und Geringverdienerin? Also bis zu welchem Einkommen, mit welchen Voraussetzungen bekommen das eigentlich die Personen? Das wird noch ein definitorischer Drahtseilakt, weil es sehr viele unterschiedliche Biografien und Konstellationen gibt, in denen Menschen leben.
12: Ähnlich formuliert das Peter Zernichel, Sprecher des Sozialverbandes Deutschland, so VD. Natürlich ist es wichtig, sich abzustimmen, sagt Zernichel.
16: Die Menschen können aber nicht ewig auf technische und politische Abstimmung warten.
12: Die Bundesregierung müsse deswegen jetzt zügig handeln.
7: Till Ganswind berichtete, 6:07 Uhr damit. Heute treffen sich in München mehr als 300 Apothekerinnen und Apotheker zum Deutschen Apothekertag. Dort beraten sie über die Positionen des Berufsstands in Wissenschaft, Wirtschaft und Politik und beschließen dann auch ihre Ausrichtung. Und dabei geht es vor allem um die Frage, welche Rolle Apotheken künftig in der medizinischen Versorgung spielen sollen. Denn das Gesundheitssystem steht vor einem gewaltigen Problem. Immer mehr Menschen brauchen medizinische Versorgung, gleichzeitig aber fehlen Ärzte. Die Apotheken sehen darin für sich eine Chance. Christine Kielon dazu.
19: In der Bitterfelder Apotheke von Jan Sittig wird derzeit umgebaut. Unter anderem entsteht ein Raum für neue Angebote wie Impfungen oder Telemedizin.
20: Unser Hauptproblem ist, dass unser Kerngeschäft, die Abgabe von Arzneimitteln, nicht ausreichend finanziert ist. Das heißt, wir brauchen andere Möglichkeiten, um diese Unterdeckung im System ausgleichen zu können.
19: Sittig sieht diese Angebote ausdrücklich als Ergänzung zur ärztlichen Versorgung. Mit der Apothekenreform sind die Kompetenzen der Apotheken entsprechend erweitert worden. Die Bundesvereinigung Deutscher Apothekerverbände, kurz ABDA, will künftig aber noch stärker eingebunden werden. Sie wollen Teil der sogenannten Primärversorgung sein, also erste Anlaufstelle für Erkrankte. ABDA-Präsident Thomas Preis sieht darin eine Antwort auf den Ärztemangel.
27: Wir haben eine große Herausforderung, einen demografischen Wandel. Wir haben immer mehr Menschen, die im Gesundheitssystem betreut werden müssen. Aber gleichzeitig geht die Schere zu, dass wir immer weniger Ärzte haben und dort die Wartezeiten länger werden.
19: Die Apotheken sehen ihre Angebote besonders im Bereich der Prävention und Früherkennung, wollen aber auch zusätzliche diagnostische Tests und eine stärkere Begleitung von Patienten bei bestimmten Erkrankungen. Blutdruck messen, Blut abnehmen, Medikamente verordnen. Alles Dinge, die bisher Sache von medizinischem Fachpersonal waren. Den Arzt will Apothekerpreis aber nicht ersetzen.
27: Wir werden kein Arztleid, aber wir werden eine Apotheke Deluxe, eine Apotheke, die Prävention macht und wo Menschen eben über das Arzneimittel hinaus weitere Dienstleistungen bekommen können.
19: Die Kassenärztliche Vereinigung Sachsen ist nicht begeistert von diesen Plänen. Ihr Vorsitzender Stefan Windau spricht sogar von einer fachlichen Anmaßung. Zwar sei eine enge Zusammenarbeit wichtig,
0: aber so wie jetzt quasi sich eine Primärversorgung hineinzubegeben und im Grunde genommen ärztliche Aufgaben zu übernehmen, das ist nicht zielführend. Apotheker sind ausgebildet für ihren Beruf. Mediziner sind ausgebildet für Diagnostik und Therapie.
19: Windau sorgt sich um die Patientensicherheit. Auch vermeintlich harmlose Erkrankungen müsse eine Fachperson beurteilen, um nichts zu übersehen.
0: Klingt wie eine einfache Erkältung. Ich schaue jeden dieser Patienten in den Hals und gucke, hat er nur eine leichte Schleimhautrötung oder hat er eine eitrige Angina? Wenn Sie eine eitrige Angina haben, dann braucht der Patient zwingend ein Antibiotikum, sonst drohen Schäden für Herz, Lunge und Nieren.
19: Mediziner Windau bezweifelt außerdem, dass die zusätzlichen Tests und Angebote in den Apotheken die Arztpraxen tatsächlich entlasten. Auffällige Blutdruck- oder Cholesterinwerte müssten schließlich von Ärzten eingeordnet werden.
0: Die Argumentation, wir entlasten damit Arztpraxen, ist schlicht und ergreifend sachlich falsch. Ich sage Ihnen voraus, das Gegenteil wird passieren.
19: Auf Apothekenseite sieht man das anders. Besonders in ländlichen Regionen, in denen Ärzte fehlen, könnten die Apotheken eine aktivere Rolle in der Patientenversorgung spielen, heißt es. Bei Jan Sittich in Bitterfeld geht es damit schon voran. Ab November, so kündigt er an, können sich seine Kundinnen und Kunden in der Apotheke impfen lassen.
1: Christine Kielon berichtete 6:11. 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Braucht künstliche Intelligenz strengere Regeln, damit die Technologie keinen Schaden anrichtet? Das zumindest fordern mittlerweile nicht nur Skeptiker, sondern auch die großen KI-Firmen selbst. Zuletzt hatte Anthropic-Chef Dario Amodei vorgeschlagen, die Entwicklung der KI-Programme zu drosseln, damit die Schutzmechanismen überhaupt erstmal hinterherkommen. Was dann wiederum die Frage aufwirft, wie kann so ein Schutz denn aussehen und tut auch die Bundesregierung genug dafür? Jan-Frederik Willems berichtet.
4: KI, auf jetzt! KI, auf jetzt! KI.
17: Dienstagmittag vor dem Brandenburger Tor in Berlin.
4: KI, auf jetzt!
17: Knapp 20 junge Menschen haben sich zu einer Demo versammelt. Sie fordern, die Entwicklung von künstlicher Intelligenz zu stoppen. Solange zumindest, bis die Risiken der Technologie unter Kontrolle gebracht wurden. Aus ihrer Sicht tut die Bundesregierung nicht genug, um die KI-Branche zu regulieren. Den Demonstrierenden machen vor allem Untergangsszenarien Sorgen, nach denen eine unkontrollierte künstliche Intelligenz die Menschheit auslöschen könne.
18: Anscheinend weiß noch niemand davon. Auf jeden Fall weiß die deutsche Regierung noch nicht davon oder tut nichts dagegen.
17: Seit einigen Monaten überbieten sich die großen US-KI-Firmen gegenseitig in ihren Schreckensszenarien. Wirtschaftscrashs, die hunderte Milliarden Dollar vernichten könnten. Unkontrollierbare AI-Programme, sogenannte Agenten, die das gesamte Internet übernehmen. Und ja, auch die Auslöschung der Menschheit. Alles Untergangsvisionen, die von OpenAI bis Anthropic ventiliert werden. Hat die Bundesregierung das wirklich nicht auf dem Schirm? Ein Sprecher des Digitalministeriums widerspricht. Man verfolge die globale KI-Entwicklung sehr genau und nehme die Warnungen von führenden KI-Entwicklern sehr ernst.
21: Wir bauen gerade das nationale KI-Sicherheitsinstitut auf. Das hat die Arbeit aufgenommen und wird uns in die Lage versetzen, sicherheitsrelevante Risiken mit Blick auf KI frühzeitig zu identifizieren und ihnen zu begegnen. Das KI-Institut ist auch schon im Austausch, im engen Austausch mit Vergleichsinstitutionen, mit Partnern in Großbritannien und Frankreich.
17: Wenn das KI-Sicherheitsinstitut mal fertig ist, sollen dort Top-Expertinnen und Experten für künstliche Intelligenz arbeiten. Sie sollen Bedrohungen einordnen und der Regierung Gegenmaßnahmen empfehlen können, wenn Deutschland ins Fadenkreuz gefährlicher KIs gerät. Eine wirkliche Regulierung der großen KI-Player kann das Institut allerdings nicht leisten. Die lassen sich nämlich bisher von einzelnen Staaten nicht beeindrucken. Deshalb fordert die digitalpolitische Sprecherin der Linken im Bundestag, Donata Vogtschmidt, auf europäischer Ebene für KI-Sicherheit und Regulierung zu sorgen.
22: Wir müssen viel, viel mehr unabhängig denken, gerade in Europa. Da bringt es auch nichts, wenn wir nationalstaatlich unsere kleinen Dinge machen und da Deutschland vorne dran stehen, sondern es muss eine gesamteuropäische Lösung geben, um dann natürlich auch unabhängig zu sein von den großen Big Playern, den Tech-Bros, die in den USA quasi sitzen.
17: Zustimmung bekommt Vogtschmidt aus dem Zentrum für Digitalrechte und Demokratie. In der Denkfabrik befasst sich der Jurist Michael Kohlein mit KI-Regulierung. Auch für ihn ist das Thema eher in Brüssel als in Berlin angesiedelt. Schließlich hat die EU schon vor 2 Jahren den sogenannten AI Act beschlossen. Allerdings, in der Praxis werden die Möglichkeiten dieser KI-Verordnung kaum genutzt. Und sie hat deutliche Grenzen, bemängelt Kohlein.
23: In Europa könnten wir die Befugnisse nutzen, die die EU-Kommission hat.
2: Das sind auch hohe Bußgelder, die da möglich sind. Man könnte überlegen, wie schaut man in diese Modelle rein? Wie können wir uns auf dem europäischen Markt davor schützen? Aber Einfluss auf die USA und China haben wir nicht.
17: Weshalb Bundesdigitalminister Carsten Wildberger gerne auf die nächsthöhere internationale Ebene verweist.
3: Wir brauchen aus meiner Sicht auch perspektivisch, das würde ich mir mehr als wünschen, einen globalen Ansatz, um KI sicherer zu machen. Ich glaube, das funktioniert nur im globalen Ansatz.
17: Und für einen solchen Ansatz will der Minister in diesen Tagen auch in Kanada werben. Dort nimmt er an einer Fachmesse für künstliche Intelligenz teil.
1: Soweit der Bericht von Jan-Frederik Willems. 6.15 Uhr ist es. 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Unser Top-Thema am heutigen Morgen dreht sich, wie könnte es anders sein, um den Spritpreis. Kanzler Merz hatte gestern ja Entlastungen angekündigt. Welche ließ er offen? Ein Vorschlag, der auch von DIW-Chef Marcel Fratscher unterstützt wird, lautet Direktzahlungen an besonders Betroffene, wie zum Beispiel Verbraucher mit geringerem Einkommen. Wirtschaftsministerin Reiche hatte das vorgeschlagen. Und laut Fratscher könnte das tatsächlich auch über den Arbeitgeber oder die Rentenversicherung passieren. Weitere Meldungen jetzt mit Susanne Lemke.
10: EU-Kommissionspräsidentin Ursula von der Leyen will heute vor dem Europaparlament in Straßburg eine Rede zur Lage der Union halten. Zugleich wird erwartet, dass sie politische Vorhaben ankündigt, etwa zum verschärften Jugendschutz bei Social Media. Der Bundesgerichtshof verhandelt heute über die Zahlungspflicht des Bundes für bestellte Corona-Schutzmasken. In vier Musterverfahren geht es um die Frage, ob das Bundesgesundheitsministerium wegen verspäteter oder unvollständiger Lieferungen von den Verträgen zurücktreten durfte. Vor dem Sondertribunal in Den Haag fällt heute das Urteil im Kriegsverbrecherprozess gegen den früheren Kosovo-Präsidenten Hashim Thaçi. Die Anklage forderte Thaçi und drei weitere Ex-Kommandeure der kosovarischen Befreiungsarmee UÇK Haftstrafen von 45 Jahren. Das Wetter. Heute in Ostsachsen länger Sonne bei maximal 26 Grad. Sonst zeitweise mehr Wolken mit Schauern und Gewittern. 17 bis 22 Grad. Morgen teils heiter, teils bewölkt. Anfangs schwache Schauer. 14 bis 21 Grad. MDR aktuell Verkehrsdienst. A17 Richtung Dresden zwischen Grenzübergang Breitenau, Schönwald und Bad Gottleuber stau und stockender Verkehr. Die B97 Dresden-Hoyerswerda ist zwischen Bernsdorf und Bröten-Michalken nach Unfall gesperrt. Und auf der B169 Vorsicht zwischen Riesa und Seerhausen eine ungesicherte Unfallstelle nach einem Wildunfall. Soweit der Verkehrsdienst. 6.17 Uhr.
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1: Selbsthilfe. Das klingt ja erstmal nach einer individuellen Leistung. Selbsthilfe kann aber auch ein gemeinschaftlicher Prozess sein, durch den Austausch mit anderen Menschen, die ähnliche Erfahrungen gemacht haben wie man selbst. Heute ist der bundesweite Tag der Selbsthilfe. Im Zentrum stehen dabei Selbsthilfegruppen. Paula Klüver berichtet, wie solche Gruppen bei der Bewältigung von verschiedensten Lebenslagen helfen können.
5: Von Behinderungen, Krebs oder Endometriose bis hin zu Themen wie Trauer, Pflege und Armut. Rund 70.000 bis 100.000 Selbsthilfegruppen gibt es in ganz Deutschland. Ausschlaggebend ist, es treffen Menschen aufeinander, die ähnliche Dinge erlebt und durchgemacht haben. Denn gemeinsam lassen sie sich leichter aushalten. Das erläutert Thomas Rücker, Gruppenleiter vom WG e.V. in Leipzig.
6: Man merkt, man ist nicht alleine. Es geht vielen Menschen so und das ist, glaube ich, das Wertvollste, dass man einfach eine Plattform hat, dass man mit seinen Sorgen erzählen kann. Und das Schöne ist eben, indem man das erzählt in der Gruppe, die wissen genau, von was man redet. Die haben das also genauso durch die Situation ähnlich erlebt und können dann eben wirklich Tipps geben, wie sie damit umgehen oder nicht.
5: Doch nicht nur Betroffene selbst können in Selbsthilfegruppen Beistand finden, sondern auch Angehörige, die ihre Belastungen mittragen. Beim WG e.V. in Leipzig kommen Angehörige und Freunde von Menschen mit psychischen Erkrankungen zusammen. Rücker leitet eine Gruppe für männliche Angehörige und eine Gruppe für erwachsene Kinder von Eltern mit psychischen Erkrankungen.
6: Die Erkrankten, das ist die eine Seite, die haben im Prinzip eben das Leid, will ich mal sagen, die Krankheit. Aber die Angehörigen, dass sie einfach auch mal an sich denken und dann auch bestimmte Grenzen setzen.
5: Eine Selbsthilfegruppe gründen kann jeder. Die gesetzlichen Krankenkassen bezuschussen gesundheitsbezogene Selbsthilfegruppen im Rahmen einer Pauschalförderung. Das ist gesetzlich vorgeschrieben. Die Gelder geben die Krankenkassen gemeinschaftlich aus. In Sachsen-Anhalt hat die AOK als größte Krankenkasse die Federführung. Sven Wagner, Teamkoordinator für Selbsthilfe bei der AOK in Sachsen-Anhalt, sieht die Selbsthilfegruppen als wichtige Ergänzung zur medizinischen und therapeutischen medizinischen Versorgung.
8: Die Selbsthilfegruppen, die sind enorm wichtig, auch für uns. Ist ein unverzichtbarer Bestandteil unseres Gesundheitswesens, unserer Gesellschaft auch und stärkt auch die Eigenverantwortung, die Selbstbestimmung und auch am Ende die gesamte Gesundheitskompetenz unserer Menschen.
5: In Sachsen-Anhalt haben die gesetzlichen Krankenkassen gemeinsam rund 2 Millionen Euro bereitgestellt. Für etwa 700 Selbsthilfegruppen sowie für die Kontaktstellen und Dachverbände, die bei der Suche und Organisation der Gruppen helfen. Darüber hinaus fördern einige Krankenkassen wie die AOK weitere Angebote im Rahmen einer Projektförderung. Auch wenn es Selbsthilfegruppen überall in Deutschland gibt, sind sie im ländlichen Raum oft schwerer erreichbar. Außerdem seien die Gruppen in kleinen Orten nicht so anonym wie in den Großstädten, betont Thomas Rücker vom Wege e.V. Das könnte bei stigmatisierten Krankheiten eine zusätzliche Hürde darstellen. Um die Selbsthilfe überall zugänglicher zu machen, werden deshalb immer mehr digitale Angebote geschaffen. Trotz aller Vorteile, die Selbsthilfegruppen bieten können, sind sie trotzdem nicht für jeden das Richtige. Das weiß auch Rücker.
6: Wenn ich so ein Helfersyndrom, so ein Stückchen weit habe, dann kümmere ich mich vielleicht um die anderen oder mache mir Sorgen über die anderen Problematik. Und das ist ja nicht unbedingt Sinn und Zweck der Sache. Ne? Also ich habe das Elend schon 24 Stunden zu Hause und da will ich nicht noch einmal irgendwo hingehen im Monat und mir fremdes Leid anhören. Ne? Und deswegen muss man einfach, das muss man ausprobieren und dann sagen, entweder das hat mir gut getan oder nicht.
5: Die Teilnahme an Selbsthilfegruppen bleibt freiwillig. Man könne auch einfach nur zum Zuhören kommen, so Rücker. Bei der Suche nach einer passenden Gruppe zu jedem Thema helfen die Kontaktstellen, die es in allen Bundesländern gibt.
1: Paula Klüver berichtete 6.21 Uhr, damit 9 Minuten vor 6:30. Die Industrielandschaft in Südwestsachsen verändert sich, da der Automobilbau in der Krise ist. Um den wirtschaftlichen Umbau zu unterstützen, will der Freistaat mit 100 Millionen Euro neue Wertschöpfungsketten fördern. Das soll im Rahmen des sogenannten Masterplans Südwestsachsen geschehen. Dafür wurden mittlerweile 120 Projekte aus der Region eingereicht und die werden jetzt bewertet und priorisiert. Bis zum Herbst soll feststehen, welche Zukunftsprojekte sich im Masterplan wiederfinden und dementsprechend auch finanziert werden. Und dabei könnte durchaus auch der Tourismus eine Rolle spielen, wie Daniela Karls berichtet.
9: Naja, wenn es nach der Tourismusministerin Barbara Klepsch geht, durchaus. Und jetzt liegen eben auch entsprechende Projekte auf dem Tisch, die das touristische Potenzial in der Region Südwestsachsen weiter entwickeln könnten. Konkret 5 solcher Projekte hat die Tourismusministerin vorgestellt, um einfach auch mal zu illustrieren, in welche Richtungen da überhaupt gedacht wird. Ein solches Projekt ist beispielsweise ein Skisport- und Eventzentrum auf dem Fichtelberg. Ein anderes, die Entwicklung des Areals um die Göltschtalbrücke im Vogtland. Hier könnten Wohnmobilstellplätze und auch eine sogenannte Flyline quer durch die Brücke hindurch noch mehr Touristen anziehen, so die Idee. Bei allen Visionen sei aber klar, so Klepsch, dass es nicht darum gehen könne, Industriearbeitsplätze zu ersetzen.
13: Ich glaube, uns allen ist bewusst, dass die Arbeitsplätze, die jetzt im Bereich der Industrie vielleicht wegbrechen, dass der Tourismus diese Arbeitsplätze nicht ersetzen kann. Aber uns ist bewusst, dass der Tourismus eine Wirtschaftskraft besitzt und Arbeitsplätze auch in der Region eben wichtige Arbeitsplätze sind.
9: Schon jetzt leben im Erzgebirge übrigens rund 20.000 Menschen vom Tourismus. Im Vogtland sind es 9.000 und das könnten eben durchaus mehr werden. Aber im Moment ist noch nicht beschlossen, welche Projekte im Rahmen des Masterplans Südwestsachsen nun gefördert werden und welche nicht. Das soll im Laufe des Jahres in der Region entschieden werden. Aber jetzt sind zum ersten Mal eben konkrete Projekte, die sich bewerben, in der Öffentlichkeit vorgestellt worden. Und das dann gleich von der zuständigen Ministerin. Ich glaube, das kann man durchaus als Unterstützung im Bewerbungsprozess verstehen.
1: Daniela Karls berichtete aus Dresden.
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1: Ich habe es vorhin schon so ein bisschen angerissen. Ein Hörer aus Berlin, der anonym bleiben möchte, der hat eine Frage zu Wärmepumpen an uns gesendet. Im vergangenen Herbst, so der Hintergrund, musste er in seinem Altbau für ein paar Tage ohne Heizung auskommen. Seine Wärmepumpe heizte nämlich plötzlich nicht mehr, nachdem die Außentemperatur auf über 16 Grad gestiegen war. Also griff er zum Telefon und fragte beim Monteur nach. Und der erklärte ihm, dass es ein Gesetz gibt, wonach angeblich Wärmepumpen bei über 16 Grad Außentemperatur den Betrieb einstellen müssten. Aber stimmt das wirklich? Nils Buhler hat mit einem Handwerker und Wärmepumpenspezialisten genau zu diesem Fall gesprochen.
12: Die kurze Antwort auf die Frage lautet: Nein, es gibt kein Gesetz, das den Wärmepumpenbetrieb bei bestimmten Außentemperaturen regelt. Das bestätigt Hans-Jürgen Seifert, Inhaber eines Ingenieurbüros und Fachhandwerker vom Bundesverband Wärmepumpe.
14: Mir ist nicht bekannt, dass irgendeine Heizgrenze vorgeschrieben wird. Und das ist eigentlich auch schon von der Logik her nicht möglich, weil es gibt ja unterschiedliche Dämmstandards, unterschiedliche Gebäude.
12: Entsprechend der Dämmung muss auch die Wärmepumpe eingestellt werden, erklärt Seifert.
14: Die neueren Gebäude haben ja alle einen Energieausweis, in der Regel einen ausführlichen Energieausweis. Und da wird berechnet bei der Normaußentemperatur, was es verheizt lässt und ab welcher Außentemperatur muss nicht mehr geheizt werden. Ne? Und da ist es ja so, Häuser, die vielleicht vor 5-6 Jahren gebaut wurden, dass die Außentemperatur abstellt, ganze 12 Grad. Und ganz früher waren sie eben 16 Grad oder noch höher.
12: Bei vielen Anlagen gäbe es eine Voreinstellung. Die müsse bei der Pumpe für jedes Gebäude angepasst werden. Bei manchen kleineren Firmen, so Seifert, seien die Monteure nicht ausreichend im Umgang mit Wärmepumpen geschult. Zumal die Anlagen auch immer komplexer würden.
14: Wo ich die erste Wärmepumpenanlage mit geplant und mit einbauen lassen habe, 1998, hatte der Regler 2 Seiten Bedienungsanleitung. Und wenn Sie jetzt einen Wärmepumpenregler haben,

0: Abwechslung einfach mal, dass sie gerade nicht in New York frühstücken. Dort, speziell am teuersten Ort der Welt in Manhattan, gibt es nämlich gerade einen regelrechten Hype auf ein Roggen-Sauerteigbrot. Im schicken Stadtteil Soho hat jetzt eine österreichische Brotboutique eröffnet. Im Angebot ein einziges Brot, das aber schon jetzt Kultstatus erreicht hat, weil es zum einen äußerst gut schmecken soll und zum anderen nicht 60 Cent kostet, sondern für schlappe 60 Dollar zu haben ist. Frage an unseren Korrespondenten Martin Ganselmeier. Was zum Bäcker macht dieses Brot denn so besonders?
1: Also das Brot ist ein reines Roggen-Sauerteigbrot, das ohne Weizen und ohne Hefe gebacken wird. Das klingt für Deutsche erstmal nicht so außergewöhnlich, aber in den USA wird Brot vor allem aus Weizenmehl hergestellt und eben nicht aus Roggenmehl. Deshalb importiert die Brotboutique Rye dieses Roggenmehl komplett aus Europa. Und das habe nun mal seinen Preis, hat mir der Juniorchef der Bäckerei gesagt. Für das 1,5 Kilo schwere, runde Roggensauerteigbrot zahlt man stolze 60 Dollar. Das sind etwa 52 Euro.
0: Jetzt kennt man ja solche gehypten Foodspots aus New York schon. Die sind oft auch relativ schnell wieder verschwunden. Ist dieses Brot jetzt wirklich so gut oder lassen sich die New Yorker einfach gerne mitreißen?
1: Also das Brot schmeckt wirklich sehr lecker und ist richtig knusprig. Aber natürlich ist das Ganze auch schon ziemlich verrückt. Und das ist auch typisch New York. Ein edler Laden, in dem nur ein einziges Kultbrot verkauft wird. Und jeder, der das in den sozialen Medien gesehen hat, wow, ein Brot, 60 Dollar kostet das, der will natürlich mal vorbeischauen, um zu probieren, wie dieser Porsche unter den Broten schmeckt. Und das kann man tatsächlich auch. Es gibt kleine Probehäppchen umsonst. Und wer nicht gleich 60 Dollar für das ganze Brot bezahlen will, der kann sich auch eine Scheibe von diesem Roggensauerteigbrot bestellen. Zum Beispiel mit Butter und Schnittlauch, das kostet 6 Dollar. Oder mit Aprikosenkonfitüre, das kostet 10 Dollar. Oder mit Kaviar für 14 Dollar.
0: Soweit der Bericht von Martin Ganselmeier und damit sind wir bei Jörg Schröder im MDR Wetterstudio. Kurzer Blick auf den Tag.
2: Ja, 20 Sekunden habe ich, wurde mir gerade ins Ohr geflüstert. Ja, das machen wir also kurz. Wir erwarten heute Schauer und Gewitter. Die ersten Schauer und Gewitter sind schon im Norden von Sachsen-Anhalt da. Am längsten trocken bleibt es im Osten von Sachsen, da auch am wärmsten. Temperaturen bis 26 Grad. Ansonsten haben wir die Höchstwerte eigentlich erreicht. Wir erwarten heute Höchsttemperaturen zwischen 17 und 21 Grad.
0: Jörg Schröder im MDR Wetterstudio, herzlichen Dank. Und dann schauen wir noch auf das, was uns in der nächsten halben Stunde beschäftigt. Wir sprechen gleich über die schwierige Situation von Ärzten und Patienten beim Thema begleitetes Sterben. Da wird ab heute nämlich auf dem Deutschen Juristentag hitzig diskutiert, schlicht weil auch 6 Jahre nach einem Grundsatzurteil noch immer kein rechtlicher Rahmen da ist. Und natürlich schauen wir auch auf die Entwicklungen an den Zapfsäulen. Kanzler Merz, der hatte ja gestern Nachmittag angekündigt, dass es Entlastungen geben soll. Wie genau die jetzt aussehen, das hat er noch nicht verraten. Aber auch das Thema gleich bei uns in der Medienschau. Zunächst, wie gewohnt, an einem ordinären Mittwochmorgen der aktuelle Nachrichtenüberblick.
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4: Um 6.30 Uhr mit Susanne Lemke. Der Wirtschaftsforscher Marcel Fratscher unterstützt den Vorschlag, beim Tanken Verbraucher mit kleinen Einkommen zu entlasten. Wirtschaftsministerin Katharine Reiche hatte für direkte Zahlungen an Geringverdiener plädiert, die wenig oder gar keine Steuern zahlen. DEW-Präsident Fratscher sagte dazu dem MDR, man könne das wie bei der Energiekostenpauschale 2022-23 machen. Damals seien die 300 Euro über den Arbeitgeber und die Rentenversicherung ausgezahlt worden. Einen anderen Weg sehe er nicht. Die nach Drohnenangriffen bei abgeschaltete Ölpipeline in Saudi-Arabien könnte früher als gedacht wieder in Betrieb gehen. US-Energieminister Chris Wright sprach im Sender CNBC von einer Unterbrechung von mehreren Tagen. Zunächst war mit mehreren Wochen gerechnet worden. Die Pipeline führt vom Persischen Golf bis zum Roten Meer und ist eine wichtige Alternative zum Schiffstransport durch die blockierte Straße von Hormuz. Im Streit um die Sanierung der Giftschlammgrube Brüchau in der Altmark haben sich die Umweltschützer erneut durchgesetzt. Das Oberverwaltungsgericht in Magdeburg bestätigte jetzt, dass die Einkapselung quecksilberhaltiger Abfälle gestoppt bleibt. Das zuständige Landesamt hatte erlaubt, diese vor Ort einzukapseln. Im Juni stoppte das Verwaltungsgericht das und verwies auf fehlende Prüfungen. Der Stopp geht nun bis zum

0: Hauptverfahren. Anwohner und Umweltverbände fordern seit Jahren, dass die giftigen Abfälle entfernt werden. Ein möglicher Wechsel der Gemeinde Gerstungen von Thüringen nach Hessen ist vorerst vom Tisch. Das geht aus einem Beschluss hervor, dem der Hauptausschuss am Abend mehrheitlich zugestimmt hat. Der Gemeinderat soll kommende Woche darüber entscheiden. Bürgermeister Daniel Stephan sagte dem MDR, ein solcher Schritt sei derzeit politisch in der Gemeinde nicht durchsetzbar. An seinen Forderungen an das Land Thüringen halte er aber fest. Dabei gehe es um einen hohen Investitionsbedarf in Straßen, Trink- und Abwassernetze oder den Nahverkehr. Selbsthilfegruppen sind aus Sicht der gesetzlichen Krankenkassen unverzichtbar für das Gesundheitswesen. Sven Wagner von der AOK Sachsen-Anhalt sagte MDR aktuell anlässlich des bundesweiten Tages der Sterbehilfe der Selbsthilfe. Diese Initiativen ergänzten die medizinische und therapeutische Versorgung. Sie stärken auch die Selbstbestimmung. In Sachsen-Anhalt haben die gesetzlichen Kassen nach eigenen Angaben insgesamt 2 Millionen Euro bereitgestellt, unter anderem für rund 700 Selbsthilfegruppen und Kontaktstellen. Das waren die Nachrichten. Das Wetter, die Temperaturen von 6 Uhr. In Artern klar 16 Grad, Dresden wolkig 18 Grad, wolkig in Eisenach bei 16, Erfurt 17 Grad, Gardelegen bedeckt 18, Hoyerswerda wolkig 17 Grad. Magdeburg stark bewölkt 17, Neuhaus am Rennweg wolkig 13 Grad, wolkig auch in Oschatz bei 17, Plauen 15, Wernigerode bedeckt 18, Wittenberg 12 Grad. Heute Schauer oder Gewitter, am freundlichsten in Ostsachsen 17 bis 22, in der Oberlausitz bis 26 Grad, teils frischer Wind auf West drehend. Morgen zum Teil länger bewölkt, schwache Schauer, später dann Auflockerungen mit Sonne, 14 bis 21 Grad. MDR aktuell Verkehrsdienst. A14 Richtung Schwerin, Vorsicht zwischen Tangerhütte und Lüderitz, befindet sich eine ungesicherte Unfallstelle. A17 Richtung Dresden zwischen Grenzübergang Breite Neuschönwald und Bad Gottleuba, stauender Verkehr, 10 Minuten plus. Die B97 Dresden-Neuerswerda ist zwischen Bernsdorf und Brötenbech-Halken nach Unfall gesperrt. Und B169 Richtung Döbeln zwischen Riesa und Ragewitz, Behinderungen nach mehreren Wildunfällen. Soweit der Verkehrsdienst, 6.34 Uhr.
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2: Mit Stefan Rank am Mikrofon einen angenehmen Mittwochmorgen. Und seit gestern Nachmittag ist es ja der Aufreger mit dem meisten Diskussionspotenzial, würde ich sagen. Bundeskanzler Merz hat Entlastungen für die Bürger wegen der hohen Spritpreise angekündigt. Wie genau er das umsetzen will, hat er nicht verraten. Aber für viele Menschen, die täglich das Auto brauchten, sei eine Belastungsgrenze erreicht. Was genau dem Kanzler und seiner Regierung da vorschwebt, viele Fragezeichen.
3: Ja, wir werden auf Preistreiberei reagieren. Wir haben dazu das Kartellamt mit einer entsprechenden Missbrauchsaufsicht ausgestattet. Aber wir spüren auch, dass das nicht reicht. Das genaue Instrumentarium steht noch nicht fest. Sie können aber davon ausgehen, dass wir sehr bald einen Vorschlag dazu vorlegen werden.
2: Hören Sie dazu nicht sehr bald, sondern direkt jetzt unsere Medienschau.
4: An Tankstellen tönt Volkes Stimme gerade besonders schrill, ist in der Stuttgarter Zeitung zu lesen. Die Preise explodieren, Autofahrer fühlen sich abgezockt, fordern Eingriffe des Staates. Die Spritpreisinflation ist Öl ins Feuer des mancherorts ohnehin schon lodernden Volkszorns. Tanken wird zum Politikum. Die Nürnberger Nachrichten stellen fest, die schaffen es nicht, uns zu helfen, die Alltagsprobleme zu lösen. Solche Sätze sind derzeit häufig zu hören. Auch den Parlamentariern der Großen Koalition sollten sie nicht entgehen. Umso erstaunlicher ist, wie wenig passiert. Außergewöhnliche Zeiten erfordern ungewöhnliche Maßnahmen. So sollte deshalb das Motto der Berliner Koalitionäre lauten. Wer jetzt die Spritpreise senkt, dämpft auch die Erfolgsaussichten der Radikalen und Extremisten. Der Münchner Merkur merkt an, in der Geschichte sind schon genügend Regierungen über hohe Brotpreise gestürzt. In der Neuzeit ist es der Spritpreis, der die Wählerwut zum Kochen bringt. Deswegen lädt die begnadete SPD-Wahlkämpferin Manuela Schwesig jetzt in Mecklenburg-Vorpommern auch noch die Spritpreise beim wankenden Kanzler ab, obwohl doch ihr eigener Parteifreund Lars Klingbeil es als Bundesfinanzminister in der Hand hätte, die Spritsteuern zu senken. Die Glocke aus Oelde tönt, Merz spricht von Preistreiberei. Als wahrer Preistreiber tritt vor allem der Staat auf. Je Liter Kraftstoff werden 80 Cent Energie- und CO2-Steuern fällig. Obendrauf kommen 19% Mehrwertsteuer, aktuell rund 42 Cent, bei steigenden Preisen sogar noch mehr. Wie will Merz entlasten? Das Fazit auf rnd.de lautet: Deutschland steht kurz davor, bei den Steuereinnahmen die 1-Billion-Euro-Schwelle zu überschreiten. Geld ist also genug da. Wenn Merz wirklich handeln will, kann er es. Aber schnell. Sollten sich die Kriege in Nordost ausweiten, sind 3 Euro pro Liter wahrscheinlich. Gas wird teurer, Öl auch, das Leben insgesamt. Es kann nicht im Interesse der angeschlagenen Regierung sein, die Belastungsgrenze voll auszuloten. Wenn aus Unzufriedenheit soziale Unruhen werden, ist es zu spät.
2: Unsere Medienschau zusammengestellt von Bernd Milde, 6.37 Uhr. Obwohl Italiens Ministerpräsidentin Giorgia Meloni erst kürzlich den Rekord für die längste italienische Regierung der Nachkriegszeit geknackt hat, sitzt sie längst nicht mehr so fest im Sattel wie zum Beispiel noch vor einem Jahr. Seit dem verlorenen Referendum zur Justizreform häufen sich die Rückschläge. Und jetzt scheint es an der Wahlrechtsreform zu hängen, wie lange Melonis Regierung überhaupt noch hält. Anna Giordano berichtet.
5: Hier in der Provinz wird sie noch gefeiert. Menschen jubeln und applaudieren, als Giorgia Meloni vergangene Woche beim Branchenforum der Reisbauern im piemontesischen Vercelli auftritt. Dass es wegen der Wahlrechtsreform gerade massiv in ihrer Koalition kriselt, lässt sie sich nicht anmerken. Nur eines ist ungewöhnlich: Meloni stellt sich den Fragen der Journalisten, etwas, was sie normalerweise stets vermeidet. Und sie tut so, als laufe gerade alles perfekt. Die Botschaft unserer Regierungskoalition ist: Wenn alles so weiterläuft wie in den letzten Stunden, dann werden die Italiener künftig die Koalition, den Regierungschef, das Programm und die Abgeordneten selbst wählen können. Ich bin stolz darauf, dass mein Mitte-Rechts-Bündnis das möglich gemacht hat. Dass Meloni hier für das gesamte Bündnis spricht, dürfte eher als Appell zu verstehen sein, denn die Koalition war sich in den vergangenen Wochen uneinig wie nie. Meloni wollte mit ihrer Wahlrechtsreform ursprünglich zu einem reinen Vorzugsstimmensystem zurück. Das bedeutet, Wählerinnen und Wähler sollen ihr Kreuz nicht für feste Parteilisten machen, sondern mitbestimmen, welche Abgeordnete ins Parlament einziehen. Ein Schritt, der vor allem Melonis eigener Macht zugute gekommen wäre. Dagegen sträubten sich die kleineren Parteien Lega und Forza Italia. Sie fürchteten, durch einen Personenwahlkampf noch weiter an Einfluss zu verlieren. Und so scheiterte die Abstimmung über das Vorzugsstimmenkapitel in der Wahlrechtsreform im Juli in der Abgeordnetenkammer. Oppositionsführerin Elli Schlein spottete. Es ist der Moment, in dem sich Giorgia Meloni und ihre Koalition ihr Scheitern eingestehen müssen. Das heißt, für sie ist der Moment gekommen, nach Hause zu gehen. Die Opposition träumt schon von einem Machtwechsel, doch die Wahlrechtsreform wird die italienische Politik erst einmal weiter beschäftigen. Eine abgeänderte Version ist gestern in der zweiten Kammer, dem Senat, akzeptiert worden. Demnach bleibt der Spitzenplatz jeder Wahlliste nun fest reserviert für die Parteiführung. Nur über die Plätze dahinter dürfen die Bürger entscheiden. Ein Kompromiss, den die Opposition eine Farce nennt und der nach den parlamentarischen Regeln nun zurück in die Abgeordnetenkammer muss. Dort findet Ende September die entscheidende Abstimmung statt. Hinter den Kulissen soll Meloni ihren Verbündeten bereits mit Neuwahlen im Januar drohen, berichten italienische Medien, sollte die Reform scheitern. Doch in der Öffentlichkeit gibt sie sich weiter unerschütterlich. Vor wenigen Tagen sagte sie in einer Videobotschaft: Wir haben noch viel zu tun und es gibt viele Herausforderungen. Aber die Italiener müssen wissen, dass die Regierung jeden Tag arbeitet, um Antworten zu geben, dass wir bei der Stange bleiben, dass wir keine Angst haben und nicht weglaufen. Hinter dieser Fassade dürfte Italiens Ministerpräsidentin aber doch einigermaßen nervös sein. Italienische Medien berichten, sie wäge bereits genau ab, welcher Wahltermin ihr in die Hände spielen könnte. Januar oder April, weil sich die Opposition so schnell nicht sortieren kann. Oder doch der reguläre Termin im Herbst 2027, weil die Opposition sich bis dahin wieder zerstritten haben könnte.
2: Der Bericht von Anna Giordano, damit 6.41 Uhr. Und Susanne Böttcher hat jetzt den Sport für uns.
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6: Guten Morgen, wir schauen auf die englische Woche in der Fußballregionalliga Nordost. Der Rot-Weiß Erfurt siegt bei der zweiten von Hertha BSC mit 2:1, aber in allerletzter Minute in der Nachspielzeit durch einen Freistoß Erfurt-Coach Fabian Gerber.
7: Spannung, Adrenalin pur bis zum Schluss. Hatten schon ein paar gute Standardmöglichkeiten, aber hat leider nicht geklappt mit dem Tor. Und deswegen dann in der letzten Sekunde hier das 2:1 zu machen, unglaubliche Emotionen.
6: Nimmt man trotzdem mit, bleibt Spitzenreiter in der Regionalliga Nordost mit 23 Punkten und ungeschlagen geht es dann am Sonnabend ins Duell mit dem FC Erzgebirge Aue. Nicht ganz so spannend war der Abend in Halle. Große Hoffnungen hatte der HFC in die Verpflichtungen von Stanley Ratifo gesetzt. Die erhofften Tore gab es einige Spieltage nicht. Bis gestern im Saale-Derby gegen Jena, Jeremias Stiel.
8: Der hallische FC ist wieder dran. Dank eines Doppelpacks von Stanley Ratifo gewinnen die Hallenser mit 2:0 gegen Jena. Im ersten Durchgang bemühten sich beide Mannschaften um Ball- und Spielkontrolle. Zwingende Torchancen waren auf beiden Seiten eher selten. Mit 0:0 ging es in die Kabine. Danach drehte vor allem einer auf, Stanley Ratifo. Am 9. Spieltag seine ersten beiden Saisontore. Dass ihn diese Situation belastet hatte, gab er nach dem Spiel zu.
9: Ich sag mal, man fängt an, drüber nachzudenken, aber wie gesagt, umso schöner. Ich habe auch die ganze Mannschaft in der Traube bei mir gemerkt so, und es hat mir nochmal sehr gezeigt, so, wie krass einfach alle so ein bisschen zusammenstehen und ich bin einfach dankbar über den Treffer.
8: Die Jena dagegen verloren ihre defensive Stabilität und nutzten, anders als der HFC, ihre Chancen nicht.
10: Ich bin auch der Meinung, dass wir gerade in der ersten Halbzeit gar nicht unser Gesicht gezeigt haben. Ich glaube, da wäre viel, viel mehr möglich gewesen. Man hat schon die Verunsicherung auch beim HFC gemerkt ein Stück weit, aber die konnten wir heute einfach nicht ausnutzen.
8: So Jenas Kapitän Nils Butzen. Carl Zeiss bleibt erstmal auf dem 4. Tabellenplatz. Halle rückt auf den 5. heran.
6: Und noch ein Ergebnis. Der FSV Zwickau verlor gestern Abend gegen Alt-Glienicke zu Hause mit 1:2. Das Siegtor gab es erst in der 89. Minute. Fußball gibt es heute Abend auch ab 21 Uhr. Für Bayer Leverkusen gibt es da zum Auftakt der Ligaphase in der Europa League ein Heimspiel. Und zwar gegen den slowenischen Meister in Kassilje. Wir schauen zum Tennis. Alexander Zverev nach dem Sieg bei den US Open wird er in Deutschland aufschlagen und zwar beim Davis Cup. Uli Schäfer.
11: Es hat ein bisschen gedauert, aber jetzt hat Alexander Zverev ja gesagt. Der US Open-Sieger kommt nach Halle in Westfalen und spielt am Wochenende im Davis Cup für Deutschland gegen Kroatien. Alle in seinem Umfeld hätten ihm davon abgeraten, hatte Zverev kurz nach seinem Erfolg bei den US Open erklärt. Und allen war klar, warum. Die Belastung in den vergangenen Wochen war enorm und wird nicht kleiner werden. Nach dem Davis Cup gibt es noch den Laver Cup und zahlreiche Turniere. Und Zverev hat da die Chance, Jannik Sinner vom Thron zu stoßen und selbst die Nummer 1 der Welt zu werden. Doch Zverev hat offenbar auch im Davis Cup noch Großes vor und will dafür sorgen, dass sich Deutschland mit einem Sieg gegen Kroatien für das Finalturnier der besten 8 Mannschaften im November in Bologna qualifiziert. Mit Zverev sind die Chancen nochmal deutlich gestiegen. Davis Cup-Kapitän Michael Kohlmann freut sich und spricht von einem tollen Zeichen für unsere Mannschaft und die deutschen Tennisfans. Alexander Zverev hatte zuletzt bei der Endrunde 2025 im Davis Cup gespielt und war mit Deutschland im Halbfinale gegen Spanien ausgeschieden.
2: Der Bericht von Uli Schäfer, den Sport übermittelte Susanne Böttcher. Und jetzt ist es 6.45 Uhr auf die Sekunde genau. Unser Topthema am Morgen heute hier bei MDR aktuell dreht sich um den Spritpreis, denn Kanzler Merz hatte gestern ja Entlastung angekündigt. Welche genau, das bleibt bisher offen. Ein Vorschlag, der auch von DIW-Chef Marcel Fratscher unterstützt wird, lautet Direktzahlungen an besonders Betroffene wie Verbraucher mit geringerem Einkommen. Laut Fratscher könnte das über den Arbeitgeber oder die Rentenversicherung passieren. Weitere Meldungen hat jetzt Susanne Lemke für Sie.
0: Italien und Spanien haben ihre gegenseitigen Grenzkontrollen verlängert. Das italienische Innenministerium teilte mit, die Verlängerung um 15 Tage sei nach Einschätzung des zuständigen Grenzsicherheitsausschusses notwendig. Italien hatte nach dem Migrantenandrang in der spanischen Exklave Ceuta in Nordafrika mit den Kontrollen begonnen. Madrid erklärte seinerseits, Reisende aus Italien würden bis zum 8. Oktober kontrolliert. Das US-Militär hat nach eigenen Angaben eine vom Iran versuchte Übernahme eines unbemannten US-Drohnenbootes abgewehrt. Ein Sprecher sagte, zwei iranische Kleinboote hätten erfolglos versucht, die Kontrolle über das Boot zu übernehmen. Der Vorfall soll sich in der Straße von Hormuz zugetragen haben. Nach mehreren Malariafällen bei Mitarbeitern des Frankfurter Flughafens sind zwei Bewohner eines nahegelegenen Stadtteils an der Infektionskrankheit erkrankt. Das teilte das Gesundheitsamt der Stadt mit. Die beiden Erkrankten sind demnach in medizinischer Behandlung. Das Wetter. Heute in Ostsachsen länger Sonne bis 26 Grad. Sonst zeitweise mehr Wolken mit Schauern und Gewittern 17 bis 22 Grad. Morgen teils heiter, teils bewölkt. Anfangs noch schwache Schauer 14 bis 21 Grad. MDR aktuell Verkehrsdienst. A14 Richtung Schwerin. Vorsicht zwischen Tangerhütte und Lüderitz. Eine ungesicherte Unfallstelle. A17 Richtung Dresden. Zwischen Grenzübergang Breitenau-Schönwald und Bad Gottleuber. Stau und stockender Verkehr. Die B71 ist zwischen A14 Abfahrt Magdeburg-Hannenstieg und Abzweig Magdeburg-Olvenstedt in beiden Richtungen nach Unfall gesperrt. Soweit der Verkehrsdienst. 6.47 Uhr.
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2: Darf ein Arzt einem Menschen dabei helfen, das eigene Leben zu beenden? Und wie kann der Arzt sicher sein, dass dieser Wunsch seines Gegenübers wirklich frei entstanden ist? Wie schwierig die Situation für Ärzte, Sterbewillige, aber auch Angehörige ohne einen klaren gesetzlichen Rahmen ist, das wird ab heute in Erfurt diskutiert beim Deutschen Juristentag. Die Frage hat allerdings auch noch eine andere Seite. Was passiert mit einer Gesellschaft, wenn die Hilfe zum Suizid zu einer regulären Möglichkeit am Lebensende wird? Wie frei ist ein Sterbewunsch noch, wenn ein alter oder pflegebedürftiger Mensch das Gefühl bekommt, anderen zur Last zu fallen? Mit diesen Fragen beschäftigt sich seit Jahren Dr. Friederike Spengler. Sie ist Regionalbischöfin der Evangelischen Kirche in Mitteldeutschland und jetzt live am Telefon. Schönen guten Morgen, Frau Spengler.
12: Schönen guten Morgen, ich grüße Sie.
2: Ja, Sie haben ja schon bei der letzten großen Bundestagsdebatte kritisiert, dass viel zu viel darüber gesprochen wird, wie Suizid ermöglicht werden kann und viel zu wenig darüber, warum Menschen nicht mehr leben wollen. Jetzt fordern Sie insbesondere eine stärkere gesetzliche Suizidprävention. Wie könnte die aussehen und was tut die Kirche?
12: Wir brauchen diese Suizidprävention vor allen Dingen, weil es immer noch nicht genügend Orte gibt, an denen Menschen ihre Gedanken zum Lebensende überhaupt erstmal äußern können und dabei nicht bewertet zu werden, sondern begleitet zu werden. Die Äußerung, dass ich nicht mehr leben will, die ist eine, die kommt bei vielen Menschen, die im Alter sind, vor. Und die ist aber, heißt nicht gleich, dass jemand sofort sterben will und schon gar nicht durch eigene oder fremde Hand. Und da genau hinzuhören, zu fragen, was steckt eigentlich dahinter? Wovor hast du Angst? Was beschäftigt dich? Was musst du vielleicht auch noch regeln oder lassen? Das sind ganz wichtige erste Schritte für so eine Suizidprävention. Und die braucht natürlich dann auch genau den Raum, den der Gesetzgeber nicht nur einräumt, sondern eine Gesellschaft auch umsetzt. Und das wäre diese Herstellung von geschützten Räumen, das wäre die Verankerung in die Aus-, Fort- und Weiterbildung, also dass das Sozialität und Suizidprävention, dass das Pflichtthemen in der Aus-, Fort- und Weiterbildung im Sozial- und Gesundheitswesen bei uns sind, das ist etwas, was wir fordern. Und das Dritte ist, dass es einen Anspruch auf hospizliche und palliative Versorgung für alle gibt.
2: Jetzt hatten die aber natürlich den Gesetzgeber schon angesprochen. Die Grundsatzfrage bleibt ja. Das Bundesverfassungsgericht sagt, ein Mensch darf selbst über sein Lebensende entscheiden. Gesetzt dem Fall, dieser Entschluss ist tatsächlich frei und wohl überlegt. Mit welchem Recht sollte der Staat oder vielleicht auch die Kirche ihm denn dann widersprechen?
12: Nur mit dem, dass wir die andere Facetten dieses nicht nur juristisch zu entscheidenden Aspektes von Lebensende miteinander besprechen, weil es ein gesamtgesellschaftliches Thema ist. Es ist kein nur rein individuelles, sondern es zeigt, dass eine Gesellschaft sich gerade verändert. Wenn wir, als Hospizlerin mache ich das ganz klar, Sterben als Teil des Lebens definieren, dann ist ein Diskurs darüber nötig, wie wollen wir eigentlich leben? Hinter vielen Sterbewünschen stehen zum einen Ängste und zum anderen auch eine Angst, nämlich die sagt, ich möchte mich nicht Entscheidungen Dritter überlassen. Ich will es lieber selber in die Hand nehmen.
13: Was mich vielleicht sogar auch noch zu der Frage bringt, die es ja auch zu diskutieren gilt, wie frei ist eine freie Entscheidung? Also nehmen wir mal einen pflegebedürftigen Menschen, der sagt, meine Familie soll nicht länger unter mir leiden, so betrübt das auch klingt. Ne? Kann ein solcher Sterbewunsch dann überhaupt zweifelsfrei frei von gesellschaftlichem oder familiären Druck sein?
12: Für mich ist das eine riesengroße Frage und für Kirche auch. Und deshalb schafft sie eben genau diese Räume, in denen zum Beispiel auch alte Menschen nicht danach gefragt werden. Auch das ist ja ein Schutz. Also Häuser, in denen Menschen alt werden können, sterben können, in denen sie nicht danach gefragt werden, ob sie jetzt vielleicht noch eine Alternative für sich wüssten, damit es schneller geht. Wir sind in der Palliativmedizin heute so weit, dass die Angst vor ungemäßen Schmerzen am Lebensende, vor einem nicht enden wollenden Sterbevorgang Antworten gefunden hat. Das ist auch nicht mehr das, was Menschen so umtreibt, mit denen ich spreche, sondern eher die Sorge, dass sie, und da ist genau schon das drinnen, dass sie nämlich entweder dem Staat oder der eigenen Familie auf der Tasche liegen, dass sie Kosten verursachen. Und das ist doch ein Symptom für eine Gesellschaft, die nicht mehr damit umgeht, dass jeder Mensch einmalig ist und bis zu seinem Lebensende, bis zum Tod wirklich, auch ein unwiederbringlich eigenständiges Leben zu führen hat und darf. Ich finde also, diese gesellschaftliche Frage, die dahinter steht, wird von den Symptomen, wir regeln jetzt das Sterben, wo ich auch noch dazu setzen möchte, dass selbstbestimmtes Sterben selbstverständlich nicht nur das ist, was mit dem assistierten Suizid zu beantworten wäre, sondern auch, dass selbstbestimmtes Sterben in anderer Form, in guter Begleitung, in ambulanter oder stationärer häuslicher Begleitung, in seelsorgerlicher Begleitung stattfindet und dort sehr wohl selbstbestimmt ist. Und dass man auch diesen Aspekt, dass der Würdecharakter, also gerade auch auf den ja mit der Autonomie und dem Würdecharakter des menschlichen Lebens, der als Gesetzgeber sehr abhebt, dass der sich nicht auflöst, wenn es ums Lebensende geht, sondern dass er eine Facette in der Selbstbestimmung findet. Also Würde ist nicht gleich Selbstbestimmung, sondern Würde äußert sich auch in Selbstbestimmung. Aber der Lebensschutz gehört dazu.
13: Wie umgehen mit der begleiteten Sterbehilfe? Diese Frage wird ab heute auf dem Deutschen Juristentag diskutiert. Ich habe dazu gesprochen mit der Regionalbischöfin der Evangelischen Kirche Mitteldeutschland, Dr. Friederike Spengler. Frau Spengler, herzlichen Dank für Ihre Zeit.
12: Vielen Dank und einen guten Tag Ihnen.
13: Ihnen auch. Und in gut einer Stunde hören wir dann mal die Gegenseite, nämlich vom Palliativmediziner, wie er zum Recht auf begleitetes Sterben steht. Wenn die Probleme weltweit immer weiter zunehmen, dann lässt man sich durchaus gern auch mal verzaubern. Einer, der diese wohl mit am besten kann, ist David Copperfield. Der weltweit bekannte Magier wird heute 70 Jahre alt. Viele erinnern sich noch an seine spektakulären Kunststücke in den 80er und 90er Jahren. Samuel Jakisch schaut jetzt auf eine einzigartige Karriere zurück.
14: Wie macht er das bloß, fragt sich die Welt 1983, als David Copperfield zur besten Sendezeit die Freiheitsstatue in New York verschwinden lässt, die da gerade noch gestanden hat. Copperfield sieht aus wie ein Hollywood-Star. Offenes Hemd, ernster Blick, dramatische Geste. Und dann ist der Magier aus Amerika auch noch mit Claudia Schiffer zusammen. Mehr Entertainment geht nicht im Privatfernsehen Deutschland der 80er und 90er Jahre.
15: Glanz und Glamour, ausverkaufte Hallen, begeistertes Publikum. David Copperfield ist der Megastar im US-Showgeschäft.
14: Die Biografie dahinter ist weniger glamourös. David Seth Kotkin stammt aus einer Kleinstadt in New Jersey, der Sohn eines Herrenausstatters. Das schüchterne Einzelkind liest viel, zum Beispiel Charles Dickens, dessen Bildungsroman David Copperfield handelt vom Aufstieg eines talentierten Jungen auf die ganz große Bühne. Das will David auch, der junge Zauberer aus der Provinz.
16: The one lady or guy in the front row who isn't liking it.
14: Die eine Person im Raum, die zu zweifeln scheint, die möchte Copperfield für sich gewinnen, sagt er in einem frühen Interview. Jedem zu gefallen sei zwar unrealistisch, aber genau das treibe ihn an.
16: Unrealistic pursuit. But it's one of the things that keeps me going.
14: Copperfields Glanzzeit liegt vor dem digitalen Zeitalter der Medien. Das Publikum kennt noch keine Spezialeffekte, keine Deepfakes, keine KI. Niemand kann eine Internetsuchmaschine fragen, wie David Copperfield es überlebt, wenn eine riesige Kreissäge auf ihn herabfällt und ihn scheinbar in zwei Hälften teilt. Millionen sehen Copperfield am Samstagabend und diskutieren noch am Montagmorgen, auf dem Schulhof oder im Büro. Und selbst im Weißen Haus findet US-Präsident Ronald Reagan, dass Copperfield gerne auch für ihn arbeiten könnte.
17: I would offer the first engagement in the Oval Office to David Copperfield.
18: Es gibt ein paar Dinge, die er für mich verschwinden lassen könnte. Den Nahen Osten, das Haushaltsdefizit. Ich könnte die Liste noch ziemlich lang fortsetzen.
14: In den letzten 25 Jahren ist Copperfield durchgehend in Las Vegas aufgetreten, 15 Mal pro Woche. Auch während der Zeit vor 2 Jahren, als ihm insgesamt 16 Frauen jahrelanges sexuelles Fehlverhalten vorwerfen. Copperfield streitet alles ab, die Show geht weiter. Für dieses Jahr hat Copperfield bereits sein nächstes Großprojekt angekündigt, mit 70 Jahren. Details sind noch keine bekannt. Sicher ist nur, dass Menschen sich wieder fragen werden, wie hat er das bloß gemacht?
19: David Copperfield wird heute 70 Jahre alt, Samuel Jakisch berichtete. Und wie hat er das wohl gemacht mit dem Wetter, Jörg Schröder? Das ist die Frage, die an dich geht heute Morgen. Irgendwie meine Wetter-App hat 4 Regen angezeigt. Kommt der noch?
20: Der kommt noch, ja. Zaubern kann ich nicht, aber wir müssen den Tatsachen ins Auge schauen. Regen haben wir aktuell vor allem im Norden von Sachsen-Anhalt. Aktuell ziehen in den Westen von Thüringen Regenwolken herein. Und das heißt, heute haben wir vorübergehend mal mit Schauern und Gewittern zu tun. Am längsten trocken bleibt es im Ostsachsen. Da auch Temperaturen bis 25, 26 Grad. Ansonsten wird es kühler sein. Da Temperaturen zwischen 17 und 21 Grad. Allerdings, wenn die Schauern und Gewitter dann überstanden sind, lockert es dann schon wieder auf, dass wir am Abend dann vor allem in Sachsen-Anhalt und in Thüringen schon wieder freundlicheres Wetter erleben werden.
19: Jörg Schröder im MDR Wetterstudio. Vielen Dank.
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19: Und damit gleich 7 Uhr. Unsere Themen hier bei MDR aktuell heute Morgen, unter anderem eines, ist die künstliche Intelligenz. Und die Frage, hat die das Potenzial, die Menschheit bis zum Ende des Jahrzehnts auszulöschen? Diese Äußerungen der großen Tech-Unternehmen werden ja seit Tagen diskutiert. Wir schauen aber gleich mal auf einen anderen Aspekt, nämlich wie wirksame Regeln wirklich aussehen müssten und was Deutschland da eigentlich explizit unternimmt. Und eine Frage unseres Hörers hat uns erreicht, die da lautet: Ist es tatsächlich so, dass eine Wärmepumpe das Heizen einstellt, wenn die Außentemperatur auf über 16 Grad steigt? Er hat uns um Aufklärung gebeten und dem kommen wir gerne nach in 20 Minuten in unserer Rubrik Hörer machen Programm. Zunächst aber erst einmal der aktuelle Nachrichtenüberblick, um in diesen Mittwoch zu starten.
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0: Um 7 Uhr mit Susanne Lemke. Der Wirtschaftsforscher Marcel Fratscher unterstützt den Vorschlag, beim Tanken Verbraucher mit kleinen Einkommen zu entlasten. Wirtschaftsministerin Katharina Reiche hatte für direkte Zahlungen an Geringverdiener plädiert. DIW-Präsident Fratscher sagte dazu dem MDR, man könne das wie bei der Energiekostenpauschale 2022-23 machen. Damals seien die 300 Euro über den Arbeitgeber und die Rentenversicherung ausgezahlt worden. Einen anderen Weg sehe er nicht. Das Finanzministerium habe erst 20% der IBAN-Nummern eingespeist, um Bürgern Geld direkt überweisen zu können. Bundeskanzler Friedrich Merz hat seine für nächste Woche geplante Reise zur UN-Generaldebatte nach New York abgesagt. Das berichten mehrere Nachrichtenagenturen unter Berufung auf Regierungskreise. Merz werde nicht in die USA reisen, da seine Präsenz in Berlin erforderlich sei. Der Kanzler sollte am Mittwoch in der UN-Generaldebatte reden, 3 Tage nach den Landtagswahlen in Mecklenburg-Vorpommern und Berlin. Merz ist seit dem Wahldebakel der CDU in Sachsen-Anhalt massiv unter Druck. Die USA und Deutschland wollen ihre Zusammenarbeit bei Rüstungsprojekten ausbauen. Bundesverteidigungsminister Boris Pistorius und sein US-Kollege Pete Hegseth unterzeichneten in Washington dazu eine Absichtserklärung. Pistorius sagte anschließend, Deutschland und die USA wollten verhindern, dass angesichts der Bedrohung durch Russland in Europa gefährliche Fähigkeitslücken entstünden. Zum geplanten Kauf von amerikanischen Tomahawk-Marschflugkörpern sagte Pistorius, die Weichen seien gestellt. Es müssten aber noch Einzelheiten geklärt werden. Die über Litauen abgeschossene Drohne ist mit Sprengstoff bestückt gewesen. Litauens Verteidigungsminister Robertas Kaunas erklärte, die Sprengladung sei von Spezialkräften entschärft worden. Die Drohne werde derzeit untersucht. NATO-Kampfjets hatten die Drohne zuvor unweit der Stadt Kaunas vom Himmel geholt. Apotheker wollen eine aktivere Rolle bei der Patientenversorgung spielen. Der Interessenverband Abda erklärte, man wolle erste Anlaufstelle für Erkrankte sein. Abda-Präsident Thomas Preis sagte dem MDR, das Gesundheitssystem müsse immer mehr Menschen betreuen, bei weniger Ärzten. Preis zufolge sollten Apotheker auch diagnostische Tests anbieten oder Medikamente verordnen dürfen. Der Chef der Kassenärzte in Sachsen-Anhalt, Steffen Windau, sprach von fachlicher Anmaßung. Er bezweifelte zudem, dass Apothekenangebote die Arztpraxen entlasten würden. In München beginnt heute der Deutsche Apothekertag. Das waren die Nachrichten. Das Wetter, die Temperaturen von 6 Uhr. Auf dem Brocken Nebel 12 Grad, wolkig in Chemnitz bei 17, in Dresden bei 18, Eisenach 16, Erfurt 17 Grad, wolkig auf dem Fichteberg bei 13, in Gera bei 16 Grad. Görlitz leicht bewölkt 17, Halle 13, Leipzig klar bei 17 Grad, Magdeburg stark bewölkt bei 17, in Meiningen wolkig 14 Grad. Heute Schauer oder Gewitter, am freundlichsten in Ostsachsen 17 bis 22, in der Oberlausitz bis 26 Grad, teils frischer Wind. Morgen zum Teil länger bewölkt und schwache Schauer, später Auflockerungen mit Sonne 14 bis 21 Grad. MDR Verkehrsdienst, A14 Richtung Schwerin zwischen Tangerhütte und Lüderitz, Behinderungen nach einem Unfall. A17 Richtung Dresden zwischen Grenzübergang Breitenau-Schönwald und Bad Gottleuber, Stau und stockender Verkehr. Die B71 ist zwischen A14 Abfahrt Magdeburg-Hannensteg und Abzweig Magdeburg-Olfenstedt in beiden Richtungen nach Unfall gesperrt. Und die B97 Dresden-Hoyerswerda ist zwischen Bernsdorf und Bröten-Michalken nach Unfall gesperrt. Soweit der Verkehrsdienst. 7.04 Uhr.
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19: Mit Stefan Rank am Mikrofon an diesem Mittwoch, den 16. September 2026. Und jetzt ist es wohl soweit. Jetzt kostet der Sprit 5 Mark. Hat mein Vater in den 90ern schon dran gedacht. Gut, jetzt rechnen wir nicht mehr in Mark, aber 2,50 Euro für den Liter Sprit. Die Schwelle ist erreicht und ein Ende ist ehrlicherweise auch nicht in Sicht. Seit einiger Zeit wird ja darüber diskutiert und gestritten, was man politisch unternehmen kann. Das, was passieren muss, das hat der Kanzler gestern nochmal deutlich gemacht. Nur was konkret die Bundesregierung vorhat, da hat er sich noch bedeckt gehalten. Immerhin liegen einige Vorschläge auf dem Tisch, etwa der von Wirtschaftsministerin Katharina Reiche, die mit Direktzahlungen vor allem Geringverdiener unterstützen möchte. Über diesen Vorschlag und die Reaktionen darauf berichtet Till Ganswind.
3: Wirtschaftsministerin Katharina Reiche wirbt mit Nachdruck dafür, bestimmte Gruppen, etwa Geringverdiener, zu entlasten. Ihnen soll ganz gezielt Geld überwiesen werden. Einen entsprechenden Mechanismus gäbe es schon, gut steuerbar über eine App. Wie das konkret aussehen soll, dazu gibt Reiche keine Auskunft. Die Äußerungen der Ministerin stünden für sich, erklärt ihr Haus auf Nachfrage schriftlich. Und weiter?
4: Für den Direktauszahlungsmechanismus ist das Bundesfinanzministerium federführend. Dort ist man aber sehr zurückhaltend. Das System sei zwar da, es sei aber nicht flächendeckend einsatzbereit, erklärt ein Sprecher. Denn dieser Mechanismus ist auf die Bankdaten der Steuerpflichtigen angewiesen. Bislang sind dort aber erst knapp 20% der notwendigen IBANs eingespeist. Es dürfte also noch einige Zeit dauern, bis das System wirklich läuft. Auch Marcel Fratscher hat Bedenken. Reiches Vorschlag lobt der Präsident des Deutschen Instituts für Wirtschaftsforschung aber ausdrücklich.
5: Das ist das richtige Instrument, deshalb volle Unterstützung aus ökonomischer Sicht.
4: Oder besser, es wäre das richtige Instrument, um zielgenau zu unterstützen. Denn auch das, sagt Fratscher,
5: das kriegt man nicht bewerkstelligt in absehbarer Zeit. Das hat der damalige Finanzminister Christian Lindner versucht aufzubauen. Das ist jetzt auch schon 3-4 Jahre her. Aber es gibt einen anderen Weg. Man hat ja 2022, 2023 eine sogenannte Energiekostenpauschale von 300 € pro Erwachsenen ausgezahlt. Das konnte das Bundesfinanzministerium nicht direkt überweisen. Das wäre eigentlich ideal. Das wird aber nicht klappen. Aber man kann es so wie damals machen, dass man das für den Arbeitgeber macht oder über die Rente macht oder eben auch für Studierende nochmal direkt.
4: Auch der Sozialverband VdK begrüßt grundsätzlich, dass Ministerin Reiche Menschen zielgenau unterstützen will. Es gebe aber noch viele offene Fragen, so Verbandspräsidentin Verena Bentele. Denn man müsse
7: schon mal genau definieren, wer ist ein Geringverdiener und Geringverdienerin? Also bis zu welchem Einkommen, mit welchen Voraussetzungen bekommen das eigentlich die Personen? Das wird noch ein definitorischer Drahtseilakt, weil es sehr viele unterschiedliche Biografien und Konstellationen gibt, in denen Menschen leben.
4: Ähnlich formuliert das Peter Zernichel, Sprecher des Sozialverbandes Deutschland, SOVD. Natürlich ist es wichtig, sich abzustimmen, sagt Zernichel.
23: Die Menschen können aber nicht ewig auf technische und politische Abstimmung warten.
4: Die Bundesregierung müsse deswegen jetzt zügig handeln.
24: Till Ganswind berichtete, 7:07 ist es. Heute treffen sich in München mehr als 300 Apothekerinnen und Apotheker zum Deutschen Apothekertag. Dort beraten sie über die Positionen des Berufsstands in Wissenschaft, Wirtschaft und Politik und beschließen ihre Ausrichtung. Da geht es unter anderem um die Frage, welche Rolle Apotheken künftig in der medizinischen Versorgung spielen sollen. Denn das Gesundheitssystem steht vor gewaltigen Problemen. Immer mehr Menschen brauchen medizinische Versorgung. Demgegenüber stehen immer weniger Ärzte. Die Apotheken sehen genau darin für sich eine Chance. Christine Kielon berichtet.
25: In der Bitterfelder Apotheke von Jan Sittich wird derzeit umgebaut. Unter anderem entsteht ein Raum für neue Angebote wie Impfungen oder Telemedizin.
26: Unser Hauptproblem ist, dass unser Kerngeschäft, die Abgabe von Arzneimitteln, nicht ausreichend finanziert ist. Das heißt, wir brauchen andere Möglichkeiten, um diese Unterdeckung im System ausgleichen zu können.
25: Sittich sieht diese Angebote ausdrücklich als Ergänzung zur ärztlichen Versorgung. Mit der Apothekenreform sind die Kompetenzen der Apotheken entsprechend erweitert worden. Die Bundesvereinigung Deutscher Apothekerverbände, kurz ABDA, will künftig aber noch stärker eingebunden werden. Sie wollen Teil der sogenannten Primärversorgung sein, also erste Anlaufstelle für Erkrankte. ABDA-Präsident Thomas Preis sieht darin eine Antwort auf den Ärztemangel.
27: Wir haben eine große Herausforderung, einen demografischen Wandel. Wir haben immer mehr Menschen, die im Gesundheitssystem betreut werden müssen. Aber gleichzeitig geht die Schere zu, dass wir immer weniger Ärzte haben und dort die Wartezeiten länger werden.
25: Die Apotheken sehen ihre Angebote besonders im Bereich der Prävention und Früherkennung, wollen aber auch zusätzliche diagnostische Tests und eine stärkere Begleitung von Patienten bei bestimmten Erkrankungen. Blutdruck messen, Blut abnehmen, Medikamente verordnen. Alles Dinge, die bisher Sache von medizinischem Fachpersonal waren. Den Arzt will Apothekerpreis aber nicht ersetzen.
27: Wir werden keinen Arzt leid, aber wir werden eine Apotheke Deluxe, eine Apotheke, die Prävention macht und wo Menschen eben über das Arzneimittel hinaus weitere Dienstleistungen bekommen können.
25: Die Kassenärztliche Vereinigung Sachsen ist nicht begeistert von diesen Plänen. Ihr Vorsitzender Stefan Windau spricht sogar von einer fachlichen Anmaßung. Zwar sei eine enge Zusammenarbeit wichtig.
28: Aber so wie jetzt quasi sich eine Primärversorgung hineinzubegeben und im Grunde genommen ärztliche Aufgaben zu übernehmen, das ist nicht zielführend. Apotheker sind ausgebildet für ihren Beruf. Mediziner sind ausgebildet für Diagnostik und Therapie.
25: Windau sorgt sich um die Patientensicherheit. Auch vermeintlich harmlose Erkrankungen müsse eine Fachperson beurteilen, um nichts zu übersehen.
28: Klingt wie eine einfache Erkältung. Ich schaue jeden dieser Patienten in den Hals und gucke, hat er nur eine leichte Schleimhautrötung oder hat er eine eitrige Angina? Wenn sie eine eitrige Angina haben, dann braucht der Patient zwingend ein Antibiotikum, sonst drohen Schäden für Herz, Lunge und Nieren.
25: Mediziner Windau bezweifelt außerdem, dass die zusätzlichen Tests und Angebote in den Apotheken die Arztpraxen tatsächlich entlasten. Auffällige Blutdruck- oder Cholesterinwerte müssten schließlich von Ärzten eingeordnet werden.
28: Die Argumentation, wir entlasten damit Arztpraxen, ist schlicht und ergreifend sachlich falsch. Ich sage Ihnen voraus, das Gegenteil wird passieren.
25: Auf Apothekenseite sieht man das anders. Besonders in ländlichen Regionen, in denen Ärzte fehlen, könnten die Apotheken eine aktivere Rolle in der Patientenversorgung spielen, heißt es. Bei Jan Sittich in Bitterfeld geht es damit schon voran. Ab November, so kündigt er an, können sich seine Kundinnen und Kunden in der Apotheke impfen lassen.
24: Der Bericht von Christine Kielon, 7.11 Uhr damit. Braucht künstliche Intelligenz strengere Regeln, damit die Technologie keinen Schaden anrichtet? Das zumindest fordern mittlerweile sogar die großen KI-Firmen selbst. Zuletzt hatte Anthropic-Chef Dario Amodei vorgeschlagen, die Entwicklung der KI-Programme zu drosseln, damit die Schutzmechanismen hinterherkämen. Was dann allerdings die Frage aufwirft, wie kann so ein Schutz denn eigentlich aussehen? Und tut die Bundesregierung auch genug dafür? Jan-Frederik Willems berichtet.
2: KI aus jetzt! KI aus jetzt! KI.
6: Dienstagmittag vor dem Brandenburger Tor in Berlin.
2: KI aus jetzt!
6: Knapp 20 junge Menschen haben sich zu einer Demo versammelt. Sie fordern, die Entwicklung von künstlicher Intelligenz zu stoppen. Solange zumindest, bis die Risiken der Technologie unter Kontrolle gebracht wurden. Aus ihrer Sicht tut die Bundesregierung nicht genug, um die KI-Branche zu regulieren. Den Demonstrierenden machen vor allem Untergangsszenarien Sorgen, nach denen eine unkontrollierte künstliche Intelligenz die Menschheit auslöschen könne.
8: Anscheinend weiß noch niemand davon. Auf jeden Fall weiß die deutsche Regierung noch nicht davon oder tut nichts dagegen.
6: Seit einigen Monaten überbieten sich die großen US-KI-Firmen gegenseitig in ihren Schreckensszenarien. Wirtschaftscrashs, die hunderte Milliarden Dollar vernichten könnten. Unkontrollierbare AI-Programme, sogenannte Agenten, die das gesamte Internet übernehmen. Und, ja, auch die Auslöschung der Menschheit. Alles Untergangsvisionen, die von OpenAI bis Anthropic ventiliert werden. Hat die Bundesregierung das wirklich nicht auf dem Schirm? Ein Sprecher des Digitalministeriums widerspricht. Man verfolge die globale KI-Entwicklung sehr genau und nehme die Warnungen von führenden KI-Entwicklern sehr ernst.
9: Wir bauen gerade das nationale KI-Sicherheitsinstitut auf. Das hat die Arbeit aufgenommen und wird uns in die Lage versetzen, sicherheitsrelevante Risiken mit Blick auf KI frühzeitig zu identifizieren und ihnen zu begegnen. Das KI-Institut ist auch schon im Austausch, im engen Austausch mit Vergleichsinstitutionen, mit Partnern in Großbritannien und Frankreich.
6: Wenn das KI-Sicherheitsinstitut mal fertig ist, sollen dort Top-Expertinnen und Experten für künstliche Intelligenz arbeiten. Sie sollen Bedrohungen einordnen und der Regierung Gegenmaßnahmen empfehlen können, wenn Deutschland ins Fadenkreuz gefährlicher KIs gerät. Eine wirkliche Regulierung der großen KI-Player kann das Institut allerdings nicht leisten. Die lassen sich nämlich bisher von einzelnen Staaten nicht beeindrucken. Deshalb fordert die digitalpolitische Sprecherin der Linken im Bundestag, Donata Vogtschmidt, auf europäischer Ebene für KI-Sicherheit und Regulierung zu sorgen.
10: Wir müssen viel, viel mehr unabhängig denken, gerade in Europa. Da bringt es auch nichts, wenn wir nationalstaatlich unsere kleinen Dinge machen und da Deutschland vorne dran stehen, sondern es muss eine gesamteuropäische Lösung geben, um dann natürlich auch unabhängig zu sein von den großen Big Playern, den Tech-Bros, die in den USA quasi sitzen.
6: Zustimmung bekommt Vogtschmidt aus dem Zentrum für Digitalrechte und Demokratie. In der Denkfabrik befasst sich der Jurist Michael Kohlein mit KI-Regulierung. Auch für ihn ist das Thema eher in Brüssel als in Berlin angesiedelt. Schließlich hat die EU schon vor 2 Jahren den sogenannten AI Act beschlossen. Allerdings, in der Praxis werden die Möglichkeiten dieser KI-Verordnung kaum genutzt und sie hat deutliche Grenzen, bemängelt Kohlein.
11: In Europa könnten wir die Befugnisse nutzen, die die EU-Kommission hat. Das sind auch hohe Bußgelder, die da möglich sind. Man könnte überlegen, wie schaut man in diese Modelle rein, wie können wir uns auf dem europäischen Markt davor schützen. Aber Einfluss auf die USA und China haben wir nicht.
6: Weshalb Bundesdigitalminister Carsten Wildberger gerne auf die nächsthöhere internationale Ebene verweist.
12: Wir brauchen aus meiner Sicht auch perspektivisch, das würde ich mir mehr als wünschen, einen globalen Ansatz, um KI sicherer zu machen. Ich glaube, das funktioniert nur im globalen Ansatz.
6: Und für einen solchen Ansatz will der Minister in diesen Tagen auch in Kanada werben. Dort nimmt er an einer Fachmesse für künstliche Intelligenz teil.
24: Der Bericht von Jan-Frederik Willems. 7.15 Uhr ist es an diesem Mittwochmorgen. Unser Top-Thema dreht sich, wie könnte es anders sein, um den Spritpreis. Kanzler Merz hatte ja gestern Entlastungen angekündigt. Welche ließ er erstmal offen? Ein Vorschlag, der ja auch von DIW-Chef Marcel Fratscher unterstützt wird, lautet Direktzahlung an besonders Betroffene, wie zum Beispiel Verbraucher mit geringerem Einkommen. Das ist ein Vorschlag von Wirtschaftsministerin Reiche. Und Fratscher meint, das könne ganz gut über den Arbeitgeber oder die Rentenversicherung passieren. Was heute sonst noch wichtig wird, jetzt mit Susanne Lemke.
0: Der Bundesgerichtshof verhandelt heute über die Zahlungspflicht des Bundes für bestellte Corona-Schutzmasken. In 4 Musterverfahren geht es um die Frage, ob das Bundesgesundheitsministerium wegen verspäteter oder unvollständiger Lieferungen von den Verträgen zurücktreten durfte. Die Gesamtforderungen belaufen sich auf mehr als 2 Milliarden Euro. 10 Tage nach der Landtagswahl in Sachsen-Anhalt wird heute über den Termin für die erste Sitzung des neuen Parlaments entschieden. Der sogenannte Vorältestenrat trifft sich als Übergangsgremium in Magdeburg, um das Datum festzulegen und den vorläufigen Sitzungsvorstand zu bestimmen. Die konstituierende Sitzung muss spätestens am 30. Tag nach dem Wahltag stattfinden, das wäre der 6. Oktober. Die US-Notenbank Fed entscheidet heute, ob die Leitzinsen erhöht werden. Es wäre die erste Anhebung seit über 3 Jahren. Die Fed würde damit auf die hartnäckige Inflation in den USA reagieren, die vom Ölpreisschock infolge des Iran-Kriegs befeuert wird. Das Wetter. Heute in Ostsachsen länger Sonne bis 26 Grad, sonst zeitweise mehr Wolken mit Schauern und Gewittern 17 bis 22 Grad. Morgen dann teils heiter, teils bewölkt, anfangs noch schwache Schauer, 14 bis 21 Grad. MDR aktuell Verkehrsdienst. Vorsicht auf der A2 Richtung Hannover zwischen Rennau und Königslutter liegt eine Leiter auf der linken Spur. Die B71 ist zwischen A14 Abfahrt Magdeburg-Hannensteg und Abzweig Magdeburg-Olfenstedt in beiden Richtungen nach Unfall gesperrt. Die B97 Dresden-Neueswerda ist zwischen Bernsdorf und Brötenbach-Halken nach Unfall gesperrt. Soweit der Verkehrsdienst. 7.17 Uhr.
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24: Und da geht's jetzt um Selbsthilfe. Das klingt ja erstmal nach einer individuellen Leistung. Geht um einen selbst. Aber Selbsthilfe kann auch ein gemeinschaftlicher Prozess sein. Durch den Austausch mit anderen Menschen, die ähnliche Erfahrungen gemacht haben wie man selbst zum Beispiel. Heute ist der bundesweite Tag der Selbsthilfe. Im Zentrum stehen dabei Selbsthilfegruppen. Und Paula Klüver berichtet, wie solche Gruppen bei der Bewältigung von verschiedensten Lebenslagen helfen können.
13: Von Behinderungen, Krebs oder Endometriose bis hin zu Themen wie Trauer, Pflege und Armut. Rund 70.000 bis 100.000 Selbsthilfegruppen gibt es in ganz Deutschland. Ausschlaggebend ist, es treffen Menschen aufeinander, die ähnliche Dinge erlebt und durchgemacht haben. Denn gemeinsam lassen sie sich leichter aushalten. Das erläutert Thomas Rücker, Gruppenleiter vom WG e.V. in Leipzig.
14: Man merkt, man ist nicht alleine. Es geht vielen Menschen so. Und das ist, glaube ich, das Wertvollste, dass man einfach eine Plattform hat, dass man mit seinen Sorgen erzählen kann. Und das Schöne ist eben, indem man das erzählt in der Gruppe, die wissen genau, von was man redet. Die haben das also genauso durch die Situation ähnlich erlebt und können dann eben wirklich Tipps geben, wie sie damit umgehen oder nicht.
13: Doch nicht nur Betroffene selbst können in Selbsthilfegruppen Beistand finden, sondern auch Angehörige, die ihre Belastungen mittragen. Beim WG e.V. in Leipzig kommen Angehörige und Freunde von Menschen mit psychischen Erkrankungen zusammen. Rücker leitet eine Gruppe für männliche Angehörige und eine Gruppe für erwachsene Kinder von Eltern mit psychischen Erkrankungen.
14: Die Erkrankten, das ist die eine Seite, die haben im Prinzip eben das Leid, will ich mal sagen, die Krankheit. Aber die Angehörigen, dass sie einfach auch mal an sich denken und dann auch bestimmte Grenzen setzen.
13: Eine Selbsthilfegruppe gründen kann jeder. Die gesetzlichen Krankenkassen bezuschussen gesundheitsbezogene Selbsthilfegruppen im Rahmen einer Pauschalförderung. Das ist gesetzlich vorgeschrieben. Die Gelder geben die Krankenkassen gemeinschaftlich aus. In Sachsen-Anhalt hat die AOK als größte Krankenkasse die Federführung. Sven Wagner, Teamkoordinator für Selbsthilfe bei der AOK in Sachsen-Anhalt, sieht die Selbsthilfegruppen als wichtige Ergänzung zur medizinischen und therapeutischen Versorgung.
15: Die Selbsthilfegruppen, die sind enorm wichtig, auch für uns. Ist ein unverzichtbarer Bestandteil unseres Gesundheitswesens, unserer Gesellschaft auch. Und stärkt auch die Eigenverantwortung, die Selbstbestimmung und auch am Ende die gesamte Gesundheitskompetenz unserer Menschen.
13: In Sachsen-Anhalt haben die gesetzlichen Krankenkassen gemeinsam rund 2 Millionen Euro bereitgestellt. Für etwa 700 Selbsthilfegruppen sowie für die Kontaktstellen und Dachverbände, die bei der Suche und Organisation der Gruppen helfen. Darüber hinaus fördern einige Krankenkassen wie die AOK weitere Angebote im Rahmen einer Projektförderung. Auch wenn es Selbsthilfegruppen überall in Deutschland gibt, sind sie im ländlichen Raum oft schwerer erreichbar. Außerdem seien die Gruppen in kleinen Orten nicht so anonym wie in den Großstädten, betont Thomas Rücker vom Wege e.V. Das könnte bei stigmatisierten Krankheiten eine zusätzliche Hürde darstellen. Um die Selbsthilfe überall zugänglicher zu machen, werden deshalb immer mehr digitale Angebote geschaffen. Trotz aller Vorteile, die Selbsthilfegruppen bieten können, sind sie trotzdem nicht für jeden das Richtige. Das weiß auch Rücker.
14: Wenn ich so ein Helfersyndrom, so ein Stückchen weit habe, dann kümmere ich mich vielleicht um die anderen oder mache mir Sorgen über die anderen Problematik. Und das ist ja nicht unbedingt Sinn und Zweck der Sache. Ne? Also ich habe das Elend schon 24 Stunden zu Hause und da will ich nicht noch einmal irgendwo hingehen im Monat und mir fremdes Leid anhören. Ne? Und deswegen muss man einfach, das muss man ausprobieren und dann sagen, entweder das hat mir gut getan oder nicht.
13: Die Teilnahme an Selbsthilfegruppen bleibt freiwillig. Man könne auch einfach nur zum Zuhören kommen, so Rücker. Bei der Suche nach einer passenden Gruppe zu jedem Thema helfen die Kontaktstellen, die es in allen Bundesländern gibt.
24: Paula Klüver berichtete, 9:09. Damit. Die Industrielandschaft in Südwestsachsen verändert sich, gerade weil der Automobilbau zum Beispiel in der Krise ist. Um den wirtschaftlichen Umbau zu unterstützen, will der Freistaat mit 100 Millionen Euro neue Wertschöpfungsketten fördern. Das soll im Rahmen eines sogenannten Masterplans Südwestsachsen geschehen. Und davor wurden mittlerweile 120 Projekte aus der Region eingereicht. Die werden jetzt bewertet und priorisiert und bis zum Herbst soll dann feststehen, wer und welche Zukunftsprojekte sich im Masterplan wiederfinden und entsprechend finanziert werden. Und dabei könnte durchaus auch der Tourismus eine Rolle spielen, sagt Sachsens Tourismusministerin Barbara Klebsch. Frage an den Nila Karls aus unserer Politikredaktion. Soll Tourismus ein wirklich wachsender Wirtschaftsfaktor in Sachsen werden?
3: Naja, wenn es nach der Tourismusministerin Barbara Klebsch geht, durchaus. Und jetzt liegen eben auch entsprechende Projekte auf dem Tisch, die das touristische Potenzial in der Region Südwestsachsen weiter entwickeln könnten. Konkret 5 solcher Projekte hat die Tourismusministerin vorgestellt, um einfach auch mal zu illustrieren, in welche Richtungen da überhaupt gedacht wird. Ein solches Projekt ist beispielsweise ein Skisport- und Eventzentrum auf dem Fichtelberg. Ein anderes, die Entwicklung des Areals um die Göltschtalbrücke im Vogtland. Hier könnten Wohnmobilstellplätze und auch eine sogenannte Flyline quer durch die Brücke hindurch noch mehr Touristen anziehen, so die Idee. Bei allen Visionen sei aber klar, so Klebsch, dass es nicht darum gehen könne, Industriearbeitsplätze zu ersetzen.
5: Ich glaube, uns allen ist bewusst, dass die Arbeitsplätze, die jetzt im Bereich der Industrie vielleicht wegbrechen, dass der Tourismus diese Arbeitsplätze nicht ersetzen kann. Aber uns ist bewusst, dass der Tourismus eine Wirtschaftskraft besitzt und Arbeitsplätze auch in der Region eben wichtige Arbeitsplätze sind.
3: Schon jetzt leben im Erzgebirge übrigens rund 20.000 Menschen vom Tourismus. Im Vogtland sind es 9.000 und das könnten eben durchaus mehr werden. Aber im Moment ist noch nicht beschlossen, welche Projekte im Rahmen des Masterplans Südwestsachsen nun gefördert werden und welche nicht. Das soll im Laufe des Jahres in der Region entschieden werden. Aber jetzt sind zum ersten Mal eben konkrete Projekte, die sich bewerben, in der Öffentlichkeit vorgestellt worden. Und das dann gleich von der zuständigen Ministerin. Ich glaube, das kann man durchaus als Unterstützung im Bewerbungsprozess verstehen.
24: 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Und da hat uns ein Schreiben eines Hörers aus Berlin erreicht, der anonym bleiben will. Er hatte eine Frage zu Wärmepumpen. Im vergangenen Herbst musste er in seinem Altbau für einige Zeit ohne Heizung auskommen. Die Wärmepumpe hat plötzlich nicht mehr geheizt, nachdem die Außentemperatur auf über 16 Grad gestiegen war. Also hat er zum Telefon gegriffen und beim Monteur angerufen. Der erklärte ihm dann, dass es ein Gesetz gäbe, welches angeblich vorschreiben würde, dass Wärmepumpen bei über 16 Grad Außentemperatur den Betrieb einstellten. Aber stimmt das wirklich? Das will der Hörer wissen. Nils Buhler hat mit einem Handwerker und Wärmepumpenspezialisten gesprochen.
16: Die kurze Antwort auf die Frage lautet, nein, es gibt kein Gesetz, das den Wärmepumpenbetrieb bei bestimmten Außentemperaturen regelt. Das bestätigt Hans-Jürgen Seifert, Inhaber eines Ingenieurbüros und Fachhandwerker vom Bundesverband Wärmepumpe.
17: Mir ist nicht bekannt, dass irgendeine Heizgrenze vorgeschrieben wird. Und das ist eigentlich auch schon von der Logik her nicht möglich, weil es gibt ja unterschiedliche Dämmstandort, unterschiedliche Gebäude.
16: Entsprechend der Dämmung muss auch die Wärmepumpe eingestellt werden, erklärt Seifert.
17: Die neueren Gebäude haben ja alle einen Energieausweis, in der Regel einen ausführlichen Energieausweis. Und da wird berechnet bei der Normaußentemperatur, was es verheizt lässt und ab welcher Außentemperatur muss nicht mehr geheizt werden. Ja, und da ist es ja so, Häuser, die vielleicht vor 5-6 Jahren gebaut wurden, dass die Außentemperatur abstellt, ganz 12 Grad. Und ganz früher waren sie eben 16 Grad oder noch höher.
16: Bei vielen Anlagen gäbe es eine Voreinstellung. Die müsse bei der Pumpe für jedes Gebäude angepasst werden. Bei manchen kleineren Firmen, so Seifert, seien die Monteure nicht ausreichend im Umgang mit Wärmepumpen geschult. Zumal die Anlagen auch immer komplexer würden.
17: Wo ich die erste Wärmepumpenanlage mit geplant und einbauen lassen habe, 1998, da hatte der Regler 2 Seiten Bedienungsanleitung. Und wenn Sie jetzt einen Wärmepumpenregler haben für ein sehr fortschrittliches Gerät, dann haben Sie zum Teil über 250 Seiten, wo Einstellmöglichkeiten da sind.
16: Das mache es für den Installateur und den Nutzer immer schwerer, die Anlage einzustellen. Wer Zweifel an der Einstellung seines Gerätes hat, sollte den Hersteller kontaktieren. Dort, so Seifert, gäbe es Servicepersonal, das sich mit den Anlagen auskennt.
24: Nils Buhler berichtete. Wenn Sie gerade am Frühstückstisch sitzen und sich darüber ärgern, dass das Brötchen vielleicht gerade 60 Cent kostet, eine gute Nachricht für Sie, freuen Sie sich doch zur Abwechslung mal, dass Sie gerade nicht in New York frühstücken. Dort, speziell am teuersten Ort der Welt in Manhattan, gibt es nämlich gerade einen regelrechten Hype auf

0: importiert die Brotboutique Rye dieses Roggenmehl komplett aus Europa. Und das habe nun mal seinen Preis, hat mir der Juniorchef der Bäckerei gesagt. Für das 1,5 Kilo schwere, runde Roggensauerteigbrot zahlt man stolze $60. Das sind etwa 52 Euro.
1: Derart gehypte Food-Spots kennt man ja jetzt aus New York schon. Oft sind die aber auch relativ schnell wieder verschwunden. Ist das Brot jetzt wirklich so gut oder lassen sich die New Yorker da einfach gerne mitreißen?
0: Also das Brot schmeckt wirklich sehr lecker und ist richtig knusprig. Aber natürlich ist das Ganze auch schon ziemlich verrückt. Und das ist auch typisch New York. Ein edler Laden, in dem nur ein einziges Kultbrot verkauft wird. Und jeder, der das in den sozialen Medien gesehen hat, wow, ein Brot, $60 kostet das, der will natürlich mal vorbeischauen, um zu probieren, wie dieser Porsche unter den Broten schmeckt. Und das kann man tatsächlich auch. Es gibt kleine Probehäppchen umsonst. Und wer nicht gleich $60 für das ganze Brot bezahlen will, der kann sich auch eine Scheibe von diesem Roggensauerteigbrot bestellen. Zum Beispiel mit Butter und Schnittlauch, das kostet $6. Oder mit Aprikosenkonfitüre, das kostet $10. Oder mit Kaviar für $14.
1: Martin Ganselmeier berichtete. Jörg Schröder im MDR Wetterstudio. Wäre das ein Brot für dich?
2: Wäre schon ein bisschen zu teuer, aber man gönnt sich ja sonst nichts, ne? Mhm.
1: So ist es. So, wir sind aber zurück in Mitteldeutschland. Hier gibt es keine Brote für 60 Euro. Und lass uns jetzt mal irgendwie eine Überleitung zum Wetter finden.
2: Ja, wir haben uns gestern Spätsommer gegönnt. Ja, Temperatur ist 29 Grad. Damit ist jetzt Schluss, denn eine Kaltfront zieht aktuell gerade zu uns herein in Form von Schauern und Gewittern. Aktuell hat sie etwa so das Eichsfeld, den Harz und auch die Altmark erreicht. Das schiebt sich langsam Richtung Osten. Das heißt, in Ostsachsen wird es heute am längsten freundlich sein. Da nochmal Temperaturen bis 25, 26 Grad. Ansonsten liegen die Höchsttemperaturen bei 21, 22 Grad, in den Bergen 17 Grad. Aber das Schöne ist, wenn diese Schauer- und Gewitterfront über uns hinweggezogen ist, wird es dann schon wieder freundlich. Und das heißt, am Nachmittag erwarten wir dann vor allen Dingen in Sachsen-Anhalt und in Thüringen schon wieder ein bisschen mehr Sonnenschein.
1: Und nachts wird es kühl oder eher noch mild?
2: Naja, ist immer relativ. 12 bis 8 Grad. Für den einen zu warm, für den anderen schon zu kalt. Je nachdem, auf alle Fälle in der Nacht haben wir weniger Schauer und zum Teil auch viele Sterne.
1: Jörg Schröder, herzlichen Dank. Und wir schauen gleich auf die schwierige Situation von Ärzten und Patienten beim Thema begleitetes Sterben. Die wird nämlich ab heute diese Diskussion auf dem 6. Deutschen Juristentag diskutiert, schlicht weil es da kein Grundsatzurteil gibt.
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4: Um 7.30 Uhr mit Susanne Lemke. Der Wirtschaftsforscher Marcel Fratscher unterstützt den Vorschlag, beim Tanken Verbraucher mit kleinen Einkommen zu entlasten. Wirtschaftsministerin Katharina Reiche hatte für direkte Zahlungen an Geringverdiener plädiert, die wenig oder gar keine Steuern zahlen. DEW-Präsident Fratscher sagte dazu dem MDR, man könne das wie bei der Energiekostenpauschale 2022-23 machen. Damals seien die 300 Euro über den Arbeitgeber und die Rentenversicherung ausgezahlt worden, einen anderen Weg sehe er nicht. Die nach Drohnenangriffen abgeschaltete Ölpipeline in Saudi-Arabien könnte früher als gedacht wieder in Betrieb gehen. US-Energieminister Chris Wright sprach im Sender CNBC von einer Unterbrechung von mehreren Tagen. Zunächst war mit mehreren Wochen gerechnet worden. Die Pipeline führt vom Persischen Golf bis zum Roten Meer und ist eine wichtige Alternative zum Schiffstransport durch die blockierte Straße von Hormuz. Die Einkapselung quecksilberhaltiger Abfälle in der Giftschlammgrube Brüchau in der Altmark bleibt gestoppt. Das hat das Oberverwaltungsgericht in Magdeburg entschieden und damit eine Entscheidung der Vorinstanz bestätigt. Das zuständige Landesamt hatte es erlaubt, die Giftstoffe vor Ort einzukapseln. Dagegen waren Umweltschützer juristisch vorgegangen. Anwohner und Umweltverbände fordern seit Jahren, dass die giftigen Abfälle entfernt werden. Ein möglicher Wechsel der Gemeinde Gerstungen von Thüringen nach Hessen ist vorerst vom Tisch. Das hat der Hauptausschuss der Gemeinde am Abend mehrheitlich beschlossen. Der Gemeinderat soll kommende Woche entscheiden. Bürgermeister Daniel Stephan sagte dem MDR, ein Wechsel sei derzeit politisch in der Gemeinde nicht durchsetzbar. An seinen Forderungen an das Land Thüringen halte er aber fest. Dabei gehe es um einen hohen Investitionsbedarf in Straßen, Trink- und Abwassernetze und den Nahverkehr. Selbsthilfegruppen sind aus Sicht der gesetzlichen Krankenkassen unverzichtbar für das Gesundheitswesen. Sven Wagner von der AOK Sachsen-Anhalt sagte dem MDR anlässlich des bundesweiten Tages der Selbsthilfe, dies

0: Initiativen ergänzen die medizinische und therapeutische Versorgung. Sie stärken auch die Selbstbestimmung. In Sachsen-Anhalt haben die gesetzlichen Kassen nach eigenen Angaben insgesamt 2 Millionen Euro bereitgestellt, unter anderem für rund 700 Selbsthilfegruppen und Kontaktstellen. Das waren die Nachrichten. Das Wetter. Die Temperaturen von 7 Uhr. In Attern wolkig 15 Grad, Dresden stark bewölkt 18, Eisenach heiter bei 16 Grad, Erfurt wolkig 17, Gardelegen bedeckt 18 Grad, Hoyerswerda wolkig 17, Magdeburg bedeckt 19 Grad, Neuhaus am Rennweg wolkig 14, Oschatz wolkig 18, Plauen sonnig bei 15 Grad, Wernigerode bedeckt 17, Wittenberg 12 Grad. Heute Schauer oder Gewitter, am freundlichsten in Ostsachsen 17 bis 22, in der Oberlausitz bis 26 Grad, teils frischer Wind. Morgen zum Teil länger bewölkt, schwache Schauer, später dann Auflockerungen mit Sonne, 14 bis 21 Grad. MDR aktuell Verkehrsdienst, Vorsicht auf der A2 Richtung Hannover, zwischen Rennau und Königslutter liegt eine Leiter auf der linken Fahrspur. A9 Richtung München zwischen Matschorgast und Dreieck Bayreuth-Kulmbach, 3 Kilometer stockender Verkehr an einer Baustelle. Vorsicht auf der A72 Richtung Hof, zwischen Hartenstein und Zwickau Ost liegt eine Metallplatte. Die B71 ist zwischen A14 Abfahrt Magdeburg-Hannenstieg und Abzweig Magdeburg-Olfenstedt in beiden Richtungen nach Unfall gesperrt. Soweit der Verkehrsdienst. 7.34 Uhr.
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2: Mit Stefan Rank am Mikrofon. Ich grüße Sie. Bundeskanzler Friedrich Merz hat Entlastungen für die Bürger wegen der hohen Spritpreise angekündigt. Für viele Menschen, die täglich das Auto brauchten, sei eine Belastungsgrenze erreicht. Was genau dem Kanzler und seiner Regierung da allerdings vorschwebt, das ist weiter unklar.
3: Ja, wir werden auf Preistreiberei reagieren. Wir haben dazu das Kartellamt mit einer entsprechenden Missbrauchsaufsicht ausgestattet. Aber wir spüren auch, dass das nicht reicht. Das genaue Instrumentarium steht noch nicht fest. Sie können aber davon ausgehen, dass wir sehr bald einen Vorschlag dazu vorlegen werden.
2: Hören Sie dazu unsere Medienschau.
4: An Tankstellen tönt Volkes Stimme gerade besonders schrill, ist in der Stuttgarter Zeitung zu lesen. Die Preise explodieren, Autofahrer fühlen sich abgezockt, fordern Eingriffe des Staates. Die Spritpreisinflation ist Öl ins Feuer des mancherorts ohnehin schon lodernden Volkszorns. Tanken wird zum Politikum. Die Nürnberger Nachrichten stellen fest, die schaffen es nicht, uns zu helfen, die Alltagsprobleme zu lösen. Solche Sätze sind derzeit häufig zu hören. Auch den Parlamentariern der Großen Koalition sollten sie nicht entgehen. Umso erstaunlicher ist, wie wenig passiert. Außergewöhnliche Zeiten erfordern ungewöhnliche Maßnahmen. So sollte deshalb das Motto der Berliner Koalitionäre lauten. Wer jetzt die Spritpreise senkt, dämpft auch die Erfolgsaussichten der Radikalen und Extremisten. Der Münchner Merkur merkt an, in der Geschichte sind schon genügend Regierungen über hohe Brotpreise gestürzt. In der Neuzeit ist es der Spritpreis, der die Wählerwut zum Kochen bringt. Deswegen lädt die begnadete SPD-Wahlkämpferin Manuela Schwesig jetzt in Mecklenburg-Vorpommern auch noch die Spritpreise beim wankenden Kanzler ab, obwohl doch ihr eigener Parteifreund Lars Klingbeil es als Bundesfinanzminister in der Hand hätte, die Spritsteuern zu senken. Die Glocke aus Oelde tönt. Merz spricht von Preistreiberei. Als wahrer Preistreiber tritt vor allem der Staat auf. Je Liter Kraftstoff werden 80 Cent Energie- und CO2-Steuern fällig. Obendrauf kommen 19% Mehrwertsteuer, aktuell rund 42 Cent, bei steigenden Preisen sogar noch mehr. Wie will Merz entlasten? Das Fazit auf rnd.de lautet: Deutschland steht kurz davor, bei den Steuereinnahmen die 1-Billion-Euro-Schwelle zu überschreiten. Geld ist also genug da. Wenn Merz wirklich handeln will, kann er es. Aber schnell. Sollten sich die Kriege in Nordost ausweiten, sind 3 Euro pro Liter wahrscheinlich. Gas wird teurer, Öl auch, das Leben insgesamt. Es kann nicht im Interesse der angeschlagenen Regierung sein, die Belastungsgrenze voll auszuloten. Wenn aus Unzufriedenheit soziale Unruhen werden, ist es zu spät.
2: Soweit unsere Medienschau zusammengestellt von Bernd Milde. Wir schauen nach Italien. Obwohl Italiens Ministerpräsidentin Giorgia Meloni erst kürzlich den Rekord für die längste italienische Regierung der Nachkriegszeit geknackt hat, sitzt sie längst nicht mehr so fest im Sattel wie zum Beispiel vor einem Jahr. Seit dem verlorenen Referendum zur Justizreform häufen sich dann auch die Rückschläge und jetzt scheint es an der Wahlrechtsreform zu hängen, wie lange Melonis Regierung überhaupt noch hält. Anna Giordano berichtet.
5: Hier in der Provinz wird sie noch gefeiert. Menschen jubeln und applaudieren, als Giorgia Meloni vergangene Woche beim Branchenforum der Reisbauern im piemontesischen Vercelli auftritt. Dass es wegen der Wahlrechtsreform gerade massiv in ihrer Koalition kriselt, lässt sie sich nicht anmerken. Nur eines ist ungewöhnlich: Meloni stellt sich den Fragen der Journalisten, etwas, was sie normalerweise stets vermeidet. Und sie tut so, als laufe gerade alles perfekt. Die Botschaft unserer Regierungskoalition ist, wenn alles so weiterläuft wie in den letzten Stunden, dann werden die Italiener künftig die Koalition, den Regierungschef, das Programm und die Abgeordneten selbst wählen können. Ich bin stolz darauf, dass mein Mitte-Rechts-Bündnis das möglich gemacht hat. Dass Meloni hier für das gesamte Bündnis spricht, dürfte eher als Appell zu verstehen sein, denn die Koalition war sich in den vergangenen Wochen uneinig wie nie. Meloni wollte mit ihrer Wahlrechtsreform ursprünglich zu einem reinen Vorzugsstimmensystem zurück. Das bedeutet, Wählerinnen und Wähler sollen ihr Kreuz nicht für feste Parteilisten machen, sondern mitbestimmen, welche Abgeordnete ins Parlament einziehen. Ein Schritt, der vor allem Melonis eigener Macht zugute gekommen wäre. Dagegen sträubten sich die kleineren Parteien Lega und Forza Italia. Sie fürchteten, durch einen Personenwahlkampf noch weiter an Einfluss zu verlieren. Und so scheiterte die Abstimmung über das Vorzugsstimmenkapitel in der Wahlrechtsreform im Juli in der Abgeordnetenkammer. Oppositionsführerin Elli Schlein spottete. Es ist der Moment, in dem sich Giorgia Meloni und ihre Koalition ihr Scheitern eingestehen müssen. Das heißt, für sie ist der Moment gekommen, nach Hause zu gehen. Die Opposition träumt schon von einem Machtwechsel, doch die Wahlrechtsreform wird die italienische Politik erst einmal weiter beschäftigen. Eine abgeänderte Version ist gestern in der zweiten Kammer, dem Senat, akzeptiert worden. Demnach bleibt der Spitzenplatz jeder Wahlliste nun fest reserviert für die Parteiführung. Nur über die Plätze dahinter dürfen die Bürger entscheiden. Ein Kompromiss, den die Opposition eine Farce nennt und der nach den parlamentarischen Regeln nun zurück in die Abgeordnetenkammer muss. Dort findet Ende September die entscheidende Abstimmung statt. Hinter den Kulissen soll Meloni ihren Verbündeten bereits mit Neuwahlen im Januar drohen, berichten italienische Medien, sollte die Reform scheitern. Doch in der Öffentlichkeit gibt sie sich weiter unerschütterlich. Vor wenigen Tagen sagte sie in einer Videobotschaft: Wir haben noch viel zu tun und es gibt viele Herausforderungen. Aber die Italiener müssen wissen, dass die Regierung jeden Tag arbeitet, um Antworten zu geben, dass wir bei der Stange bleiben, dass wir keine Angst haben und nicht weglaufen. Hinter dieser Fassade dürfte Italiens Ministerpräsidentin aber doch einigermaßen nervös sein. Italienische Medien berichten, sie wäge bereits genau ab, welcher Wahltermin ihr in die Hände spielen könnte. Januar oder April, weil sich die Opposition so schnell nicht sortieren kann. Oder doch der reguläre Termin im Herbst 2027, weil die Opposition sich bis dahin wieder zerstritten haben könnte.
6: 7.40 Uhr.
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6: Mit Susanne Böttcher, guten Morgen. Wir schauen auf die englische Woche in der Fußballregionalliga Nordost. Rot-Weiß Erfurt siegt bei der zweiten von Hertha BSC mit 2:1. Aber in allerletzter Minute, in der Nachspielzeit, durch einen Freistoß. Erfurt-Coach Fabian Gerber hat es so erlebt.
7: Spannung, Adrenalin pur bis zum Schluss. Hatten schon ein paar gute Standardmöglichkeiten. Aber hat leider nicht geklappt mit dem Tor. Deswegen dann in der letzten Sekunde hier das 2:1 zu machen. Unglaubliche Emotionen.
6: Erfurt damit Spitzenreiter in der Regionalliga Nordost mit 23 Punkten. Ungeschlagen geht's ins Duell mit Erzgebirge Aue dann am Sonnabend. Nicht ganz so spannend war der Abend in Halle. Große Hoffnung hatte der HFC ja in die Verpflichtung von Stanley Ratifo gesetzt. Die erhofften Tore gab's erstmal nicht. Bis gestern im Saale-Derby gegen Jena Jeremias Diehl.
8: Der hallische FC ist wieder dran. Dank eines Doppelpacks von Stanley Ratifo gewinnen die Hallenser mit 2:0 gegen Jena. Im ersten Durchgang bemühten sich beide Mannschaften um Ball- und Spielkontrolle. Zwingende Torchancen waren auf beiden Seiten eher selten. Mit 0:0 ging es in die Kabine. Danach drehte vor allem einer auf. Stanley Ratifo. Am 9. Spieltag seine ersten beiden Saisontore, dass ihn diese Situation belastet hatte, gab er nach dem Spiel zu.
9: Ich sag mal, man fängt an, drüber nachzudenken, aber wie gesagt, umso schöner. Ich habe auch die ganze Mannschaft in einer Traube bei mir gemerkt so, und es hat mir nochmal sehr gezeigt, so, wie krass einfach alle so ein bisschen zusammenstehen und ich bin einfach dankbar über den Treffer.
8: Die Jena dagegen verloren ihre defensive Stabilität und nutzten, anders als der HFC, ihre Chancen nicht.
10: Ich bin auch der Meinung, dass wir gerade in der ersten Halbzeit gar nicht unser Gesicht gezeigt haben. Ich glaube, da wäre viel, viel mehr möglich gewesen. Man hat schon die Verunsicherung auch beim HFC gemerkt ein Stück weit, aber die konnten wir heute einfach nicht ausnutzen.
8: So Jenas Kapitän Nils Butzen. Carl Zeiss bleibt erstmal auf dem 4. Tabellenplatz. Halle rückt auf den 5. heran.
6: Und Zwickau gestern Abend mit einer Heimniederlage 1:2 gegen Altglienicke. Wir gehen zum Tennis. Der US Open-Sieger Alexander Zverev wird für Deutschland spielen im Davis Cup. Details hat Uli Schäfer.
11: Es hat ein bisschen gedauert, aber jetzt hat Alexander Zverev ja gesagt. Der US Open-Sieger kommt nach Halle in Westfalen und spielt am Wochenende im Davis Cup für Deutschland gegen Kroatien. Alle in seinem Umfeld hätten ihm davon abgeraten, hatte Zverev kurz nach seinem Erfolg bei den US Open erklärt. Und allen war klar, warum. Die Belastung in den vergangenen Wochen war enorm und wird nicht kleiner werden. Nach dem Davis Cup gibt es noch den Laver Cup und zahlreiche Turniere. Und Zverev hat da die Chance, Jannik Sinner vom Thron zu stoßen und selbst die Nummer 1 der Welt zu werden. Doch Zverev hat offenbar auch im Davis Cup noch Großes vor und will dafür sorgen, dass sich Deutschland mit einem Sieg gegen Kroatien für das Finalturnier der besten 8 Mannschaften im November in Bologna qualifiziert. Mit Zverev sind die Chancen nochmal deutlich gestiegen. Davis Cup-Kapitän Michael Kohlmann freut sich und spricht von einem tollen Zeichen für unsere Mannschaft und die deutschen Tennisfans. Alexander Zverev hatte zuletzt bei der Endrunde 2025 im Davis Cup gespielt und war mit Deutschland im Halbfinale gegen Spanien ausgeschieden.
6: Bei der Volleyball-Europameisterschaft hat das deutsche Team den Gruppensieg verpasst zum 0:3 gegen Frankreich Raimo Hinsdorf.
12: Im direkten Duell um den Gruppensieg sind die deutschen Volleyballer abgeschmettert worden. Gegen Olympiasieger Frankreich stand das Team von Bundestrainer Massimo Botti beim 0:3 auf verlorenem Posten. Schnell zogen die Franzosen zum Auftakt auf 10:3 davon. Deren herausragende Aufschläge brachten die Deutschen in der Annahme zu unpräzise nach vorn. Der erste Satz ging mit 21:25 verloren. Auch im zweiten Satz glänzte Frankreich mit starker Angriffsquote. Die DVV-Männer am Netz am ehesten noch über Mittelblocker Anton Brehme erfolgreich. Auch der zweite Abschnitt wurde mit 17:25 verloren. Weiter hoher Aufschlagdruck der Franzosen, die insgesamt 9 Asse schlugen. Die deutschen Männer schenkten nichts ab, hielten den dritten Satz lange offen. Letztlich die Franzosen an diesem Tag zu stark mit dem zweiten Matchball zum 25:19. Als Gruppenzweiter wird die deutsche Auswahl im Achtelfinale am Wochenende mit der Ukraine oder Bulgarien schon eine schwere Aufgabe bekommen.
13: Tja, und wer es letztendlich wird, das entscheidet sich dann am Mittwoch im letzten Gruppenspiel zwischen Polen und Bulgarien ab 18 Uhr. 7.45 Uhr ist es damit. Das war der Sport. In unserem Top-Thema dreht sich heute Morgen alles um, wie könnte es anders sein, den Spritpreis. Kanzler Merz hatte da gestern ja Entlastungen angekündigt. Welche sind noch offen? Aber ein Vorschlag von Wirtschaftsministerin Reiche wird ziemlich diskutiert. Und da gibt es jetzt auch Rückendeckung von DIW-Chef Marcel Fratscher. Der lautet nämlich Direktzahlungen an besonders Betroffene wie Verbraucher mit geringem Einkommen. Auch deshalb, weil es gut umzusetzen ist. Das könnte ganz einfach über den Arbeitgeber oder die Rentenversicherung passieren. Weitere Meldungen jetzt mit Susanne Lemke.
0: Donald Trump hat offenbar eine Lieferung von 40.000 Bomben an Israel genehmigt. Wie US-Medien berichten, hat das Rüstungspaket einen Wert von 2,8 Milliarden Dollar. Der frühere US-Präsident Joe Biden hatte die Lieferung vor 2 Jahren wegen der internationalen Kritik am Vorgehen Israels im Gazastreifen ausgesetzt. Nach der Leihmutterdebatte hat der frühere Unionsfraktionschef Jens Spahn nun auch den Parteivorsitz in seiner westfälischen Heimat aufgegeben. Bei einem CDU-Parteitag in Havixbeck trat Spahn nicht erneut an. Gleichzeitig entschuldigte er sich erneut für die Debatte um seine Vaterschaft. Bei einem Frontalzusammenstoß zwischen einem Lastwagen und einem Auto auf der B97 im Landkreis Bautzen ist ein Mensch ums Leben gekommen. Laut Polizei starb bei dem Unfall nahe Bernsdorf der 77 Jahre alte Fahrer des Autos. Der Lkw-Fahrer wurde leicht verletzt. Wie es zu dem Unfall kam, wird noch ermittelt. Das Wetter heute in Ostsachsen länger Sonne bis 26 Grad. Sonst zeitweise mehr Wolken mit Schauern und Gewittern 17 bis 22 Grad. Morgen teils heiter, teils bewölkt, anfangs noch schwache Schauer 14 bis 21 Grad. MDR aktuell Verkehrsdienst. A9 Richtung München zwischen Marktschorogast und Bayreuth-Kulmbach. 3 Kilometer stockender Verkehr an einer Baustelle. Die B71 ist zwischen A14 Abfahrt Magdeburg-Hannensteg und Abzweig Magdeburg-Olvenstedt in beiden Richtungen nach Unfall gesperrt. Soweit der Verkehrsdienst. 7.47 Uhr.
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13: Darf ein Arzt einem Menschen dabei helfen, sein eigenes Leben zu beenden? Und wie kann der Arzt sicher sein, dass dieser Wunsch auch wirklich frei entstanden ist? Die erste Frage können wir mit Ja beantworten. Ja, ein Arzt darf das. Denn vor fast 6 Jahren hat das Bundesverfassungsgericht das Recht auf selbstbestimmtes Sterben anerkannt. Einen umfassenden gesetzlichen Rahmen für den assistierten Suizid gibt's aber bis heute nicht. Der Deutsche Juristentag will deshalb ab heute und bis Freitag darüber beraten, wie mehr Rechtssicherheit geschaffen werden kann, ohne das Selbstbestimmungsrecht auszuhöhlen. Was diese Unsicherheit in der Praxis bedeutet, das weiß Dr. Rudolf Wolter. Er ist Hausarzt und Palliativmediziner in Thüringen, beschäftigt sich seit Jahren mit Suizidassistenz und schult auch andere Ärztinnen und Ärzte im Umgang mit entsprechenden Anfragen.
14: Hallo, guten Tag.
13: Aus Ihrer Erfahrung heraus, was muss denn erstmal grundsätzlich geklärt sein, bevor Sie als Arzt sagen, ja, ich kann diesen Wunsch als Arzt nachvollziehen und ich kann den auch wirklich verantworten?
14: Ich bin zunächst mal Hausarzt und Palliativmediziner. Meine Aufgabe ist es genau, das zu verhindern, dass das notwendig wird. Es geht dabei nur darum, dass in manchen Fällen Patienten einfach sagen, das, was du mir anbieten kannst an Therapien, an Möglichkeiten, das will ich einfach nicht mehr. Ich will hier raus. Ich bin steinalt, mein Leben ist gelebt. Jeder Tag wird zur Plage. Ich will hier raus. Und diesen Wunsch anzuerkennen, ist etwas, wofür das Verfassungsgericht die Möglichkeit geschaffen hat. Da heißt es also, die Entscheidung, das eigene Leben zu beenden, ist von existenzieller Bedeutung für die Persönlichkeit eines Menschen und grundlegender Ausdruck der zur Selbstbestimmung und Eigenverantwortung fähigen Person. Und da kommen wir zu dem Punkt, wer ist denn diese zur Selbstbestimmung und Eigenverantwortung fähige Person? Wie stellen wir das sicher? Das ist der eigentliche Dreh- und Angelpunkt der ganzen Debatte.
13: Jetzt hatten Sie gerade die sehr alten Menschen zum Beispiel angesprochen und Kritiker fürchten ja, dass gerade die oder schwer kranke Menschen irgendwann denken könnten, ich möchte auch niemandem mehr zur Last fallen. Welche Motive begegnen Ihnen denn eigentlich so in Ihrer Praxis?
14: Also es sind zwei Gruppen von Patienten, die ich im Wesentlichen gesehen habe. Das sind entweder Leute, die sehr alt und sehr krank sind und denen tatsächlich jeder Tag zur Plage wird, dass sie sagen, mein Leben ist gelebt und ich möchte bitte jetzt nicht zu einem hilflosen Objekt werden, das selbst nichts mehr tun kann und nur noch von anderen abhängig ist. Das ist die eine Gruppe. Die andere Gruppe sind Palliativpatienten mit hohem Leidensdruck und einer Krankheit, die in absehbarer Zeit zum Tode führen wird und die eben auch sehen, es wird von Tag zu Tag schlechter. Und wir uns begeben immer wieder das Muster, dass Menschen sagen, diesen Zustand der völligen Hilflosigkeit, den will ich einfach nicht erleben müssen.
13: Jetzt hatten Sie gerade eben ja auch das Bundesverfassungsgericht schon angesprochen. Das Recht auf einen selbstbestimmten Tod ist ja höchstrichterlich anerkannt und trotzdem fehlt ein klarer Verfahrensrahmen. Ja. Wo liegt für Sie als Arzt heute die größte rechtliche Unsicherheit?
14: Das größte Problem ist die Sicherstellung von Freiverantwortlichkeit und Wohlerwogenheit. Das Verfassungsgericht ist da eigentlich schon konkret genug, aber man muss da sehr weit in die Materie einsteigen und es gibt eben keine klaren Vorgaben, wie das auszusehen hat. Und was wir eigentlich bräuchten, wäre, sagen wir mal, eine zertifizierbare Prozessdefinition, eine genau festgelegte Vorgehensweise. Wenn diese und jene Punkte abgearbeitet sind, dann ist das Vorgehen auch korrekt. Das ist die eigentliche Schwierigkeit in der ganzen Geschichte. Und da ist auch die Unsicherheit bei vielen Kollegen.
13: Wie stellen Sie denn fest, dass ein Sterbewunsch tatsächlich frei verantwortlich ist und nicht vielleicht Folge einer akuten Krise oder Druck durch Angehörige? Wenn ich da auch ans Thema Depression denke, ist ja wahnsinnig kompliziert, denn auch depressive Menschen können ja super selbstreflektiert sein.
14: Ja, einmal das. Und ich meine, gerade bei depressiven Erkrankungen ist es natürlich so, diese Menschen haben Anspruch auf einen besonderen Schutz. Aber das heißt nicht, dass man ihnen ihre Freiheitsrechte entziehen kann. Aber Patienten mit psychischen Erkrankungen, die sind tatsächlich die große Ausnahme. Und dann ist halt die Frage, wer kennt diese Menschen besonders gut? Da ist die Stellung des Hausarztes ganz besonders wichtig, der die Patienten langjährig kennt und von dem wir immer gerne eine Stellungnahme haben. Wie ist der Patient drauf? Wie entscheidet er? Wie lebt er sein Leben? Wie selbstbestimmt? selbstbestimmt ist er immer gewesen. Ja, und wenn jetzt, wenn wir da vom Hausarzt sagen, schon mitgeteilt kriegen, dieser Patient hat immer ein hohes Maß an Autonomie für sich in Anspruch genommen, dann ist das natürlich schon ein starkes Argument. Außerdem muss man natürlich den Patienten auch persönlich gesehen und gesprochen haben. Man kann keine Suizidassistenz machen bei einem Patienten, den man nicht vorher kennengelernt und genau interviewt hat. Und dann sind natürlich auch andere Kriterien. Das heißt, wir haben gerne eine schriftliche Ersuchung des Patienten um eine Freitodbegleitung, in der er auch begründet, warum er das will. Denn ich muss natürlich auch das Gefühl haben, das Richtige zu tun. Dass der Patient voll informiert ist und auch genügend Gespräche im Vorfeld gelaufen sind, um sicherzustellen, dass hier keine Ad-hoc-Entscheidung stattfindet.
13: Das heißt, wenn Sie dem Bundestag, sagen wir mal, 3 Regeln für ein neues Gesetz mitgeben dürften, was müsste unbedingt geregelt werden und wo sollte der Staat auf gar keinen Fall regulierend eingreifen?
14: Oh, schwierige Frage. Also unbedingt geregelt werden sollte der Prozess. Wie ist diese Wohlerwogenheit festzustellen? Aber eher den Prozess zu definieren und nicht die, und weniger die Inhalte. Das Zweite ist, der Staat hat kein Recht, den Patienten noch ins Sterbebett hineinzuregieren. Und das darf der Gesetzgeber jetzt nicht ändern. Diese Rechtsprechung ist, ich finde, ein großer Fortschritt, aber er ist eine schwere Bürde für die Leute, die sich damit auseinandersetzen. Das erfordert sehr viel Feingefühl und sehr viel Verantwortung und sehr viel Geduld.
13: Der Deutsche Juristentag, der ab heute in Erfurt tagt, will also darüber beraten, wie das selbstbestimmte Sterben mit mehr Rechtssicherheit ausgestattet werden kann und das ohne das Selbstbestimmungsrecht auszuhöhlen. Ich habe darüber gesprochen mit dem Palliativmediziner und Hausarzt Dr. Rudolf Wolter. Herzlichen Dank für die Zeit.
14: Sehr gerne.
13: Uhr 7:54 gleich, 6 Minuten vor 8. Wenn die Probleme weltweit immer weiter zunehmen, dann lässt man sich ja durchaus gern mal verzaubern. Einer, der das wahrscheinlich mit am allerbesten kann, ist David Copperfield. Der weltweit bekannte Magier wird heute 70 Jahre alt. Viele erinnern sich noch an seine spektakulären Kunststücke in den 80er und 90er Jahren. Samuel Jakisch schaut auf diese einzigartige Karriere zurück.
15: Wie macht er das bloß, fragt sich die Welt 1983, als David Copperfield zur besten Sendezeit die Freiheitsstatue in New York verschwinden lässt, die da gerade noch gestanden hat. Copperfield sieht aus wie ein Hollywood-Star. Offenes Hemd, ernster Blick, dramatische Geste. Und dann ist der Magier aus Amerika auch noch mit Claudia Schiffer zusammen. Mehr Entertainment geht nicht im Privatfernsehen Deutschland der 80er und 90er Jahre.
16: Glanz und Glamour, ausverkaufte Hallen, begeistertes Publikum. David Copperfield ist der Megastar im US-Showgeschäft.
15: Die Biografie dahinter ist weniger glamourös. David Seth Kotkin stammt aus einer Kleinstadt in New Jersey, der Sohn eines Herrenausstatters. Das schüchterne Einzelkind liest viel, zum Beispiel Charles Dickens. Dessen Bildungsroman David Copperfield handelt vom Aufstieg eines talentierten Jungen auf die ganz große Bühne. Das will David auch, der junge Zauberer aus der Provinz.
17: The one lady or guy in the front row who isn't liking it.
15: Die eine Person im Raum, die zu zweifeln scheint, die möchte Copperfield für sich gewinnen, sagt er in einem frühen Interview. Jedem zu gefallen sei zwar unrealistisch, aber genau das treibe ihn an.
17: Unrealistic pursuit. But it's one of the things that keeps me going.
15: Copperfields Glanzzeit liegt vor dem digitalen Zeitalter der Medien. Das Publikum kennt noch keine Spezialeffekte, keine Deepfakes, keine KI. Niemand kann eine Internetsuchmaschine fragen, wie David Copperfield es überlebt, wenn eine riesige Kreissäge auf ihn herabfällt und ihn scheinbar in 2 Hälften teilt. Millionen sehen Copperfield am Samstagabend und diskutieren noch am Montagmorgen, auf dem Schulhof oder im Büro. Und selbst im Weißen Haus findet US-Präsident Ronald Reagan, dass Copperfield gerne auch für ihn arbeiten könnte.
18: I would offer the first engagement in the Oval Office to David Copperfield.
19: Es gibt ein paar Dinge, die er für mich verschwinden lassen könnte. Den Nahen Osten, das Haushaltsdefizit. Ich könnte die Liste noch ziemlich lang fortsetzen.
15: In den letzten 25 Jahren ist Copperfield durchgehend in Las Vegas aufgetreten, 15 Mal pro Woche. Auch während der Zeit vor 2 Jahren, als ihm insgesamt 16 Frauen jahrelanges sexuelles Fehlverhalten vorwerfen. Copperfield streitet alles ab, die Show geht weiter. Für dieses Jahr hat Copperfield bereits sein nächstes Großprojekt angekündigt, mit 70 Jahren. Details sind noch keine bekannt. Sicher ist nur, dass Menschen sich wieder fragen werden, wie hat er das bloß gemacht?
13: David Copperfield wird heute 70 Jahre alt, Samuel Jakisch berichtete. Noch eine positive Meldung am Morgen. Kann es nicht genug davon geben. Die Ozonschicht erholt sich. Zwar langsam, aber immerhin messbar. Das zeigt der Ozonbericht 2025 der Weltorganisation für Meteorologie, kurz WMO, in Genf. Einzelheiten hat Sandra Bigger für Sie.
20: Das ist eine Umweltschutzerfolgsgeschichte, sagte WMO-Generalsekretärin Celeste Saulo in Genf. Die Ozonschicht sei seit dem Jahr 2000 nachweislich gewachsen. Innerhalb weniger Jahrzehnte, so ihre Prognose, könnte sogar eine vollständige Erholung gelingen. Den Hauptgrund dafür sieht die Weltorganisation für Meteorologie im 1987 beschlossenen Montrealer Protokoll. Das internationale Abkommen hat ozonzerstörende Fluorchlorkohlenwasserstoffe, kurz FCKW, weitgehend verboten. FCKW wurden vor dem internationalen Abkommen im großen Stil unter anderem als Kühlmittel in Kühlschränken und Klimaanlagen und als Treibgas in Haarspray verwendet. Die Ozonschicht ist vor allem deshalb wichtig, weil sie fast die gesamte gefährliche UV-Strahlung der Sonne abfängt und so die Menschen vor Hautkrebs schützen kann.
13: Sandra Bieger informierte und am Vormittag sprechen dann die Kollegen noch mit dem Leiter der Ozongruppe des Deutschen Wetterdienstes. Wir sprechen jetzt erstmal mit dem Leiter. Du bist ja auch nicht Leiter, ne? Jörg Schröder im MDR Wetterstudio, aber du bist wenigstens...
21: Ich kletter gerne wie ein Wetterfrosch die Leiter rauf und runter. Heute laufe ich sie eher runter. Ach, was für ein Übergang. Das war fast Pulitzer-verdächtig. Auf alle Fälle, ich gehe eher runter mit der Leiter, denn wir aktuell ziehen Schauer und Gewitter nach Mitteldeutschland herein. Aktuell vom Wartburgkreis über den Harz bis in die Altmark hinein. Die schieben sich langsam Richtung Osten. Und das heißt, in Ostsachsen, in der Oberlausitz und im Elbtal bleibt es noch längere Zeit trocken. Da erwarten wir auch insgesamt das freundlichste Wetter bei Temperaturen bis 25, 26 Grad. Ansonsten bleiben wir dann hängen bei maximal 21, 22 Grad und vor allen Dingen in Schauer- und Gewitternähe. Da kann der Wind auch mal ein bisschen kräftiger sein.
13: Kurz nochmal der Blick auf die Nacht. Wie wird's da?
21: Ich gehe auf der Leiter in die Mitte. Ja, Temperatur 12 bis 8 Grad. Wir haben anfangs noch mit Schauern zu tun, aber auch die Sterne werden im Laufe dann ab und zu mal funkeln.
13: Leider nicht so gute Nachrichten. Vielen Dank an Jörg Schröder im MDR Wetterstudio. Und wir schauen jetzt mal noch auf die Themen gleich ab 8. Unter anderem beschäftigt uns die künstliche Intelligenz und die Frage, ob die wirklich das Potenzial hat, die Menschheit bis zum Ende des Jahrzehnts auszulöschen. Ist das großes Marketing oder ist da wirklich eine Gefahr? Die Äußerungen werden ja von den ganz großen Tech-Unternehmen formuliert und wir schauen gleich mal drauf, wie eigentlich wirksame Regeln aussehen müssten und was Deutschland da explizit unternimmt. Und dann geht es um die Wärmepumpen und die Frage, ob die wirklich das Heizen einstellen, wenn die Außentemperatur auf über 16 Grad steigt, war eine Frage unseres Hörers. Und die beantworten wir gleich bei uns im Programm.
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0: Um 8 Uhr mit Susanne Lemke. Der Wirtschaftsforscher Marcel Fratscher unterstützt den Vorschlag, beim Tanken Verbraucher mit kleinen Einkommen zu entlasten. Wirtschaftsministerin Katharina Reiche hatte für direkte Zahlungen an Geringverdiener plädiert, die wenig oder gar keine Steuern zahlen. DEW-Präsident Fratscher sagte dazu dem MDR, man könne das wie bei der Energiekostenpauschale 2022-23 machen. Damals seien die 300 Euro über den Arbeitgeber und die Rentenversicherung ausgezahlt worden. Einen anderen Weg sehe er nicht. Bundeskanzler Friedrich Merz hat seine für nächste Woche geplante Reise zur UN-Generaldebatte nach New York abgesagt. Das berichten mehrere Nachrichtenagenturen unter Berufung auf Regierungskreise. Merz werde nicht in die USA reisen, da seine Präsenz in Berlin erforderlich sei. Der Kanzler sollte am Mittwoch in der UN-Generaldebatte reden, 3 Tage nach den Landtagswahlen in Mecklenburg-Vorpommern und Berlin. Merz ist seit dem Wahldebakel der CDU in Sachsen-Anhalt massiv unter Druck. Die USA und Deutschland wollen ihre Zusammenarbeit bei Rüstungsprojekten ausbauen. Bundesverteidigungsminister Boris Pistorius und sein US-Kollege Pete Sacksef unterzeichneten in Washington dazu eine Absichtserklärung. Pistorius sagte anschließend, Deutschland und die USA wollten verhindern, dass angesichts der Bedrohung durch Russland in Europa gefährliche Fähigkeitslücken entstünden. Zum geplanten Kauf von amerikanischen Tomahawk-Marschflugkörpern sagte Pistorius, die Weichen seien gestellt, es müssten aber noch Einzelheiten geklärt werden. Die über Litauen abgeschossene Drohne ist mit Sprengstoff bestückt gewesen. Litauens Verteidigungsminister Robertas Kaunas erklärte, die Sprengladung sei von Spezialkräften entschärft worden. Die Drohne werde derzeit untersucht. NATO-Kampfjets hatten die Drohne zuvor unweit der Stadt Kaunas vom Himmel geholt. Apotheker wollen eine aktivere Rolle bei der Patientenversorgung spielen. Der Interessenverband Abda erklärte, man wolle erste Anlaufstelle für Erkrankte sein. Abda-Präsident Thomas Preis sagte dem MDR, das Gesundheitssystem müsse immer mehr Menschen betreuen bei weniger Ärzten. Preise zufolge sollten Apotheker auch diagnostische Tests anbieten oder Medikamente verordnen dürfen. Der Chef der Kassenärzte in Sachsen, Stefan Windau, sprach von fachlicher Anmaßung. Er bezweifelte außerdem, dass Apothekenangebote die Arztpraxen entlasten würden. In München beginnt heute der Deutsche Apothekertag. Das waren die Nachrichten. Das Wetter. Die Temperaturen von 7 Uhr. Auf dem Brockenbedeck bei 11 Grad. Chemnitz heiter 17, Dresden stark bewölkt 18 Grad. Eisenach heiter 16, Erfurt wolkig 17, Fichte bergwolkig 13 Grad. Gera stark bewölkt 16, in Görlitz sonnig bei 16 Grad. Halle heiter 14, Leipzig heiter 17 Grad, Magdeburg bedeckt bei 19 und in Meiningen sonnig 14 Grad. Heute Schauer oder Gewitter, am freundlichsten in Ostsachsen 17 bis 22, in der Oberlausitz bis 26 Grad, teils frischer Wind. Morgen zum Teil länger bewölkt und schwache Schauer, später dann Auflockerungen mit Sonne 14 bis 21 Grad. MDR Verkehrsdienst. A9 Richtung München zwischen Marktschorgast und Dreieck Bayreuth-Kulmbach, 3 Kilometer stockend an einer Baustelle. Die B71 ist zwischen A14 Abfahrt Magdeburg-Kannenstieg und Abzweig Magdeburg-Olvenstedt in beiden Richtungen nach Unfall gesperrt. Auf der B285 Richtung Melrichstadt zwischen Kaltensundheim und Reichenhausen Behinderungen wegen eines defekten LKW. Soweit der Verkehrsdienst. 8.04 Uhr.
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13: Ich erinnere mich noch, als wäre es gestern, als mein Papa gesagt hat, irgendwann kostet der Sprit mal 5 Mark. Er sollte recht behalten. Gut, jetzt rechnen wir nicht mehr in Mark, aber 2,50 Euro für den Liter Sprit. Diese Schwelle ist erreicht und ehrlicherweise, ein Ende ist da auch nicht in Sicht. Deshalb wird seit einiger Zeit darüber diskutiert und gestritten, was man denn politisch dagegen unternehmen kann. Das, was passieren muss, das hat der Kanzler gestern deutlich gemacht. Was konkret die Bundesregierung vorhat, da hält sie sich noch bedeckt. Immerhin liegen einige Vorschläge auf dem Tisch, zum Beispiel der von Wirtschaftsministerin Katharina Reiche, die mit Direktzahlungen vor allem Geringverdiener unterstützen möchte. Über diesen Vorschlag und die Reaktionen darauf berichtet Till Ganswind.
2: Wirtschaftsministerin Katharina Reiche wirbt mit Nachdruck dafür, bestimmte Gruppen, etwa Geringverdiener, zu entlasten. Ihnen soll ganz gezielt Geld überwiesen werden. Einen entsprechenden Mechanismus gäbe es schon, gut steuerbar, über eine App. Wie das konkret aussehen soll, dazu gibt Reiche keine Auskunft. Die Äußerungen der Ministerin stünden für sich, erklärt ihr Haus auf Nachfrage schriftlich. Und weiter?
3: Für den Direktauszahlungsmechanismus ist das Bundesfinanzministerium federführend.
2: Dort ist man aber sehr zurückhaltend. Das System sei zwar da, es sei aber nicht flächendeckend einsatzbereit, erklärt ein Sprecher. Denn dieser Mechanismus ist auf die Bankdaten der Steuerpflichtigen angewiesen. Bislang sind dort aber erst knapp 20% der notwendigen IBANs eingespeist. Es dürfte also noch einige Zeit dauern, bis das System wirklich läuft. Auch Marcel Fratscher hat Bedenken. Reiches Vorschlag lobt der Präsident des Deutschen Instituts für Wirtschaftsforschung aber ausdrücklich.
4: Das ist das richtige Instrument, deshalb volle Unterstützung aus ökonomischer Sicht.
2: Oder besser, es wäre das richtige Instrument, um zielgenau zu unterstützen. Denn auch das, sagt Fratscher.
4: Das kriegt man nicht bewerkstelligt in absehbarer Zeit. Das hat der damalige Finanzminister Christian Lindner versucht aufzubauen. Das ist jetzt auch schon 3-4 Jahre her. Aber es gibt einen anderen Weg. Man hat ja 2022, 2023 eine sogenannte Energiekostenpauschale von 300 Euro pro Erwachsenen ausgezahlt. Das konnte das Bundesfinanzministerium nicht direkt überweisen. Das wäre eigentlich ideal. Das wird aber nicht klappen. Aber man kann es so wie damals machen, dass man das über den Arbeitgeber macht oder über die Rente macht oder eben auch für Studierende nochmal direkt.
2: Auch der Sozialverband VdK begrüßt grundsätzlich, dass Ministerin Reiche Menschen zielgenau unterstützen will. Es gebe aber noch viele offene Fragen, so Verbandspräsidentin Verena Bentele. Denn man müsse
23: schon mal genau definieren, wer ist ein Geringverdiener und Geringverdienerin? Also bis zu welchem Einkommen, mit welchen Voraussetzungen bekommen das eigentlich die Personen? Das wird noch ein definitorischer Drahtseilakt. weil es sehr viele unterschiedliche Biografien und Konstellationen gibt, in denen Menschen leben.
2: Ähnlich formuliert das Peter Zernichel, Sprecher des Sozialverbandes Deutschland, SOVD. Natürlich ist es wichtig, sich abzustimmen, sagt Zernichel.
5: Die Menschen können aber nicht ewig auf technische und politische Abstimmung warten.
2: Die Bundesregierung müsse deswegen jetzt zügig handeln.
13: Till Ganswind berichtete damit auf die Sekunde 8.07 Uhr. Heute treffen sich in München mehr als 300 Apothekerinnen und Apotheker zum Deutschen Apothekertag und beraten dort über die Positionen des Berufsstands in Wissenschaft, Wirtschaft, Politik und vor allem beschließen sie ihre Ausrichtung. Geht da unter anderem um die Frage, welche Rolle Apotheken eigentlich künftig in der medizinischen Versorgung spielen sollen. Denn das Gesundheitssystem steht vor einem gewaltigen Problem. Immer mehr Menschen brauchen medizinische Versorgung. Gleichzeitig fehlen immer mehr Ärzte. Die Apotheken sehen genau darin für sich eine gute Chance. Christine Kielon berichtet.
3: In der Bitterfelder Apotheke von Jan Sittich wird derzeit umgebaut. Unter anderem entsteht ein Raum für neue Angebote wie Impfungen oder Telemedizin.
7: Unser Hauptproblem ist, dass unser Kerngeschäft, die Abgabe von Arzneimitteln, nicht ausreichend finanziert ist. Das heißt, wir brauchen andere Möglichkeiten, um diese Unterdeckung im System ausgleichen zu können.
3: Sittich sieht diese Angebote ausdrücklich als Ergänzung zur ärztlichen Versorgung. Mit der Apothekenreform sind die Kompetenzen der Apotheken entsprechend erweitert worden. Die Bundesvereinigung Deutscher Apothekerverbände, kurz ABDA, will künftig aber noch stärker eingebunden werden. Sie wollen Teil der sogenannten Primärversorgung sein, also erste Anlaufstelle für Erkrankte. ABDA-Präsident Thomas Preis sieht darin eine Antwort auf den Ärztemangel.
9: Wir haben eine große Herausforderung, einen demografischen Wandel. Wir haben immer mehr Menschen, die im Gesundheitssystem betreut werden müssen. Aber gleichzeitig geht die Schere zu, dass wir immer weniger Ärzte haben und dort die Wartezeiten länger werden.
3: Die Apotheken sehen ihre Angebote besonders im Bereich der Prävention und Früherkennung, wollen aber auch zusätzliche diagnostische Tests und eine stärkere Begleitung von Patienten bei bestimmten Erkrankungen. Blutdruck messen, Blut abnehmen, Medikamente verordnen. Alles Dinge, die bisher Sache von medizinischem Fachpersonal waren. Den Arzt will Apothekerpreis aber nicht ersetzen.
9: Wir werden kein Arztleid, aber wir werden eine Apotheke Deluxe, eine Apotheke, die Prävention macht und wo Menschen eben über das Arzneimittel hinaus weitere Dienstleistungen bekommen können.
3: Die Kassenärztliche Vereinigung Sachsen ist nicht begeistert von diesen Plänen. Ihr Vorsitzender Stefan Windau spricht sogar von einer fachlichen Anmaßung. Zwar sei eine enge Zusammenarbeit wichtig,
10: aber so wie jetzt quasi sich eine Primärversorgung hineinzubegeben und im Grunde genommen ärztliche Aufgaben zu übernehmen, das ist nicht zielführend. Apotheker sind ausgebildet für ihren Beruf. Mediziner sind ausgebildet für Diagnostik und Therapie.
3: Windau sorgt sich um die Patientensicherheit. Auch vermeintlich harmlose Erkrankungen müsse eine Fachperson beurteilen, um nichts zu übersehen.
10: Klingt wie eine einfache Erkältung. Ich schaue jeden dieser Patienten in den Hals und gucke, hat er nur eine leichte Schleimhautrötung oder hat er eine eitrige Angina? Wenn Sie eine eitrige Angina haben, dann braucht der Patient zwingend ein Antibiotikum, sonst drohen Schäden für Herz, Lunge und Nieren.
3: Mediziner Windau bezweifelt außerdem, dass die zusätzlichen Tests und Angebote in den Apotheken die Arztpraxen tatsächlich entlasten. Auffällige Blutdruck- oder Cholesterinwerte müssten schließlich von Ärzten eingeordnet werden.
10: Die Argumentation, wir entlasten damit Arztpraxen, ist schlicht und ergreifend sachlich falsch. Ich sage Ihnen voraus, das Gegenteil wird passieren.
3: Auf Apothekenseite sieht man das anders. Besonders in ländlichen Regionen, in denen Ärzte fehlen, könnten die Apotheken eine aktivere Rolle in der Patientenversorgung spielen, heißt es. Bei Jan Sittich in Bitterfeld geht es damit schon voran. Ab November, so kündigt er an, können sich seine Kundinnen und Kunden in der Apotheke impfen lassen.
13: Christine Kielon berichtete, 8:10 hier bei MDR aktuell. Braucht künstliche Intelligenz strengere Regeln, damit die Technologie keinen Schaden anrichtet? Das zumindest fordern mittlerweile sogar die großen KI-Firmen selbst. Zuletzt hatte ja Anthropic-Chef Dario Amodei vorgeschlagen, die Entwicklung der KI-Programme zu drosseln, damit die Schutzmechanismen hinterherkämen. Was die Frage aufwirft, wie kann so ein Schutz aussehen und tut die Bundesregierung eigentlich auch etwas dafür? Jan-Frederik Willems berichtet.
24: KI auf jetzt! KI auf jetzt! KI.
25: Dienstagmittag vor dem Brandenburger Tor in Berlin.
24: KI auf jetzt!
1: Knapp 20 junge Menschen haben sich zu einer Demo versammelt. Sie fordern, die Entwicklung von künstlicher Intelligenz zu stoppen. Solange zumindest, bis die Risiken der Technologie unter Kontrolle gebracht wurden. Aus ihrer Sicht tut die Bundesregierung nicht genug, um die KI-Branche zu regulieren. Den Demonstrierenden machen vor allem Untergangsszenarien Sorgen, nach denen eine unkontrollierte künstliche Intelligenz die Menschheit auslöschen könne.
6: Anscheinend weiß noch niemand davon. Auf jeden Fall weiß die deutsche Regierung noch nicht davon oder tut nichts dagegen.
1: Seit einigen Monaten überbieten sich die großen US-KI-Firmen gegenseitig in ihren Schreckensszenarien. Wirtschaftscrashs, die hunderte Milliarden Dollar vernichten könnten. Unkontrollierbare AI-Programme, sogenannte Agenten, die das gesamte Internet übernehmen. Und, ja, auch die Auslöschung der Menschheit. Alles Untergangsvisionen, die von OpenAI bis Anthropic ventiliert werden. Hat die Bundesregierung das wirklich nicht auf dem Schirm? Ein Sprecher des Digitalministeriums widerspricht. Man verfolge die globale KI-Entwicklung sehr genau und nehme die Warnungen von führenden KI-Entwicklern sehr ernst.
8: Wir bauen gerade das nationale KI-Sicherheitsinstitut auf. Das hat die Arbeit aufgenommen und wird uns in die Lage versetzen, sicherheitsrelevante Risiken mit Blick auf KI frühzeitig zu identifizieren und ihnen zu begegnen. Das KI-Institut ist auch schon im Austausch, im engen Austausch mit Vergleichsinstitutionen, mit Partnern in Großbritannien und Frankreich.
1: Wenn das KI-Sicherheitsinstitut mal fertig ist, sollen dort Top-Expertinnen und Experten für künstliche Intelligenz arbeiten. Sie sollen Bedrohungen einordnen und der Regierung Gegenmaßnahmen empfehlen können, wenn Deutschland ins Fadenkreuz gefährlicher KIs gerät. Eine wirkliche Regulierung der großen KI-Player kann das Institut allerdings nicht leisten. Die lassen sich nämlich bisher von einzelnen Staaten nicht beeindrucken. Deshalb fordert die digitalpolitische Sprecherin der Linken im Bundestag, Donata Vogtschmidt, auf europäischer Ebene für KI-Sicherheit und Regulierung zu sorgen.
11: Wir müssen viel, viel mehr unabhängig denken, gerade in Europa. Da bringt es auch nichts, wenn wir nationalstaatlich unsere kleinen Dinge machen und da Deutschland vorne dran stehen, sondern es muss eine gesamteuropäische Lösung geben, um dann natürlich auch unabhängig zu sein von den großen Big Playern, den Tech-Bros, die in den USA quasi sitzen.
1: Zustimmung bekommt Vogtschmidt aus dem Zentrum für Digitalrechte und Demokratie. In der Denkfabrik befasst sich der Jurist Michael Kohlein mit KI-Regulierung. Auch für ihn ist das Thema eher in Brüssel als in Berlin angesiedelt. Schließlich hat die EU schon vor 2 Jahren den sogenannten AI Act beschlossen. Allerdings, in der Praxis werden die Möglichkeiten dieser KI-Verordnung kaum genutzt und sie hat deutliche Grenzen, bemängelt Kohlein.
12: In Europa könnten wir die Befugnisse nutzen, die die EU-Kommission hat. Das sind auch hohe Bußgelder, die da möglich sind. Man könnte überlegen, wie schaut man in diese Modelle rein, wie können wir uns auf dem europäischen Markt davor schützen. Aber Einfluss auf die USA und China haben wir nicht.
1: Weshalb Bundesdigitalminister Carsten Wildberger gerne auf die nächsthöhere internationale Ebene verweist.
25: Wir brauchen aus meiner Sicht auch perspektivisch, das würde ich mir mehr als wünschen, einen globalen Ansatz, um KI sicherer zu machen. Ich glaube, das funktioniert nur im globalen Ansatz.
1: Und für einen solchen Ansatz will der Minister in diesen Tagen auch in Kanada werben. Dort nimmt er an einer Fachmesse für künstliche Intelligenz teil.
13: Jan-Frederik Willems berichtete. 8.14 Uhr ist es damit. 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Top-Thema am heutigen Morgen. Natürlich der Spritpreis und die Erleichterungen, die Kanzler Merz da gestern angekündigt hat. Welche das sind, das bleibt noch offen. Ein Vorschlag, unter anderem von Wirtschaftsministerin Katharina Reiche, ist Direktzahlung an besonders Betroffene. Und da kriegt sie jetzt Unterstützung vom DIW-Chef Marcel Fratscher. Der sagt nämlich, das ist das richtige Mittel und das könne sich auch über den Arbeitgeber und die Rentenversicherung relativ leicht ausgehen. Weitere Meldungen jetzt mit Susanne Lemke.
0: Der Bundesgerichtshof verhandelt heute über die Zahlungspflicht des Bundes für bestellte Corona-Schutzmasken. In 4 Musterverfahren geht es um die Frage, ob das Bundesgesundheitsministerium wegen verspäteter oder unvollständiger Lieferungen von den Verträgen zurücktreten durfte. Die Gesamtforderungen belaufen sich auf mehr als 2 Milliarden Euro. EU-Kommissionspräsidentin Ursula von der Leyen will heute vor dem Europaparlament in Straßburg eine Rede zur Lage der Union halten. Zugleich wird erwartet, dass sie politische Vorhaben ankündigt, etwa zum verschärften Jugendschutz bei Social Media. Das Bundesverwaltungsgericht in Leipzig befasst sich heute mit einer Klage zu Nachbesserungen am nationalen Luftreinhalteprogramm. Die Deutsche Umwelthilfe hatte gegen die Bundesregierung geklagt. Das Programm war 2019 beschlossen und 2024 aktualisiert worden. Aus Sicht der Umwelthilfe reichte das aber nicht aus. Das Wetter. Heute in Ostsachsen länger Sonne bei maximal 26 Grad, sonst zeitweise mehr Wolken mit Schauern und Gewittern 17 bis 22 Grad. Morgen dann teils heiter, teils bewölkt. Anfangs noch schwache Schauer, 14 bis 21 Grad. MDR aktuell Verkehrsdienst. A9 Richtung München zwischen Markt Schorgas und Dreieck Bayreuth-Kulmbach. 3 Kilometer stockender Verkehr an einer Baustelle. Die B71 ist zwischen A14 Abfahrt Magdeburg-Kannenstieg und Abzweig Magdeburg-Olfenstedt in beiden Richtungen nach Unfall gesperrt. Soweit der Verkehrsdienst. 8.17 Uhr.
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14: Selbsthilfe, das klingt ja erstmal nach einer sehr individuellen Leistung. Selbsthilfe kann aber auch ein gemeinschaftlicher Prozess sein. Durch den Austausch mit anderen Menschen, die ähnliche Erfahrungen gemacht haben, wie man selbst zum Beispiel. Heute ist der bundesweite Tag der Selbsthilfe. Im Zentrum stehen Selbsthilfegruppen. Paula Klüver berichtet, wie solche Gruppen bei der Bewältigung von verschiedensten Lebenslagen helfen können.
15: Von Behinderungen, Krebs oder Endometriose bis hin zu Themen wie Trauer, Pflege und Armut. Rund 70.000 bis 100.000 Selbsthilfegruppen gibt es in ganz Deutschland. Ausschlaggebend ist, es treffen Menschen aufeinander, die ähnliche Dinge erlebt und durchgemacht haben. Denn gemeinsam lassen sie sich leichter aushalten. Das erläutert Thomas Rücker, Gruppenleiter vom WGEV in Leipzig.
16: Man merkt, man ist nicht alleine. Es geht vielen Menschen so. Und das ist, glaube ich, das Wertvollste, dass man einfach eine Plattform hat, dass man mit seinen Sorgen erzählen kann. Und das Schöne ist eben, indem man das erzählt in der Gruppe, die wissen genau, von was man redet. Die haben das also genauso durch die Situation ähnlich erlebt und können dann eben wirklich Tipps geben, wie sie damit umgehen oder nicht.
15: Doch nicht nur Betroffene selbst können in Selbsthilfegruppen Beistand finden, sondern auch Angehörige, die ihre Belastungen mittragen. Beim WGEV in Leipzig kommen Angehörige und Freunde von Menschen mit psychischen Erkrankungen zusammen. Rücker leitet eine Gruppe für männliche Angehörige und eine Gruppe für erwachsene Kinder von Eltern mit psychischen Erkrankungen.
16: Die Erkrankten, das ist die eine Seite, die haben im Prinzip eben das Leid, will ich mal sagen, die Krankheit. Aber die Angehörigen, dass sie einfach auch mal an sich denken und dann auch bestimmte Grenzen setzen.
15: Eine Selbsthilfegruppe gründen kann jeder. Die gesetzlichen Krankenkassen bezuschussen gesundheitsbezogene Selbsthilfegruppen im Rahmen einer Pauschalförderung. Das ist gesetzlich vorgeschrieben. Die Gelder geben die Krankenkassen gemeinschaftlich aus. In Sachsen-Anhalt hat die AOK als größte Krankenkasse die Federführung. Sven Wagner, Teamkoordinator für Selbsthilfe bei der AOK in Sachsen-Anhalt, sieht die Selbsthilfegruppen als wichtige Ergänzung zur medizinischen und therapeutischen Versorgung.
17: Die Selbsthilfegruppen, die sind enorm wichtig, auch für uns. Das ist ein unverzichtbarer Bestandteil unseres Gesundheitswesens, unserer Gesellschaft auch. Und stärkt auch die Eigenverantwortung, die Selbstbestimmung und auch am Ende die gesamte Gesundheitskompetenz unserer Menschen.
15: In Sachsen-Anhalt haben die gesetzlichen Krankenkassen gemeinsam rund 2 Millionen Euro bereitgestellt. Für etwa 700 Selbsthilfegruppen sowie für die Kontaktstellen und Dachverbände, die bei der Suche und Organisation der Gruppen helfen. Darüber hinaus fördern einige Krankenkassen wie die AOK weitere Angebote im Rahmen einer Projektförderung. Auch wenn es Selbsthilfegruppen überall in Deutschland gibt, sind sie im ländlichen Raum oft schwerer erreichbar. Außerdem seien die Gruppen in kleinen Orten nicht so anonym wie in den Großstädten, betont Thomas Rücker vom WGEV. Das könnte bei stigmatisierten Krankheiten eine zusätzliche Hürde darstellen. Um die Selbsthilfe überall zugänglicher zu machen, werden deshalb immer mehr digitale Angebote geschaffen. Trotz aller Vorteile, die Selbsthilfegruppen bieten können, sind sie trotzdem nicht für jeden das Richtige. Das weiß auch Rücker.
16: Wenn ich so ein Helfersyndrom, so ein Stückchen weit habe, dann kümmere ich mich vielleicht um die anderen oder mache mir Sorgen über die anderen Problematik. Und das ist ja nicht unbedingt Sinn und Zweck der Sache. Ne? Also ich habe das Elend schon 24 Stunden zu Hause und da will ich nicht noch einmal irgendwo hingehen im Monat und mir fremdes Leid anhören. Ne? Und deswegen muss man ausprobieren und dann sagen, entweder das hat mir gut getan oder nicht.
15: Die Teilnahme an Selbsthilfegruppen bleibt freiwillig. Man könne auch einfach nur zum Zuhören kommen, so Rücker. Bei der Suche nach einer passenden Gruppe zu jedem Thema helfen die Kontaktstellen, die es in allen Bundesländern gibt.
14: Paula Klüver informierte 8.21 Uhr, damit gleich 9:09. Wir schauen auf die Industrielandschaft in Südwestsachsen, die sich derzeit rasant verändert, weil der Automobilbau in der Krise ist beispielsweise. Und um diesen wirtschaftlichen Umbau zu unterstützen, hat der Freistaat jetzt sich vorgenommen, mit 100 Millionen Euro neue Wertschöpfungsketten zu fördern. Das soll im Rahmen des sogenannten Masterplans Südwestsachsen gehen.
13: Dafür wurden mittlerweile 120 Projekte aus der Region eingereicht. Diese werden jetzt bewertet und priorisiert. Und bis zum Herbst soll dann feststehen, welche Zukunftsprojekte sich im Masterplan wiederfinden und dementsprechend auch finanziert werden. Dabei könnte der Tourismus eine wichtige Rolle spielen. Frage an Daniela Karls aus unserer Politikredaktion. Soll Tourismus jetzt der wachsende Wirtschaftsfaktor in Sachsen werden?
4: Naja, wenn es nach der Tourismusministerin Barbara Klepsch geht, durchaus. Und jetzt liegen eben auch entsprechende Projekte auf dem Tisch, die das touristische Potenzial in der Region Südwestsachsen weiterentwickeln könnten. Konkret 5 solcher Projekte hat die Tourismusministerin vorgestellt, um einfach auch mal zu illustrieren, in welche Richtungen da überhaupt gedacht wird. Ein solches Projekt ist beispielsweise ein Skisport- und Eventzentrum auf dem Fichtelberg. Ein anderes, die Entwicklung des Areals um die Göltschtalbrücke im Vogtland. Hier könnten Wohnmobilstellplätze und auch eine sogenannte Flyline quer durch die Brücke hindurch noch mehr Touristen anziehen, so die Idee. Bei allen Visionen sei aber klar, so Klepsch, dass es nicht darum gehen könne, Industriearbeitsplätze zu ersetzen.
18: Ich glaube, uns allen ist bewusst, dass die Arbeitsplätze, die jetzt im Bereich der Industrie vielleicht wegbrechen, dass der Tourismus diese Arbeitsplätze nicht ersetzen kann. Aber uns ist bewusst, dass der Tourismus eine Wirtschaftskraft besitzt und Arbeitsplätze auch in der Region eben wichtige Arbeitsplätze sind.
4: Schon jetzt leben im Erzgebirge übrigens rund 20.000 Menschen vom Tourismus. Im Vogtland sind es 9.000 und das könnten eben durchaus mehr werden. Aber im Moment ist noch nicht beschlossen, welche Projekte im Rahmen des Masterplans Südwestsachsen nun gefördert werden und welche nicht. Das soll im Laufe des Jahres in der Region entschieden werden. Aber jetzt sind zum ersten Mal eben konkrete Projekte, die sich bewerben, in der Öffentlichkeit vorgestellt worden. Und das dann gleich von der zuständigen Ministerin. Ich glaube, das kann man durchaus als Unterstützung im Bewerbungsprozess verstehen.
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13: Und da hat uns ein Hörer aus Berlin geschrieben, der anonym bleiben möchte, hat eine Frage zu Wärmepumpen im vergangenen Herbst. Schreibt er, musste er in seinem Altbau für einige Zeit ohne Heizung auskommen. Seine Wärmepumpe hat nämlich plötzlich den Betrieb eingestellt, nachdem die Außentemperatur auf über 16 Grad gestiegen war. Also hat er zum Telefon gegriffen, hat beim Monteur angerufen, nachgefragt und der hat ihm erklärt, dass es ein Gesetz gäbe, welches angeblich vorschreiben würde, dass Wärmepumpen bei über 16 Grad Außentemperatur den Betrieb einstellten. Ist das denn wirklich so? Nils Buhler hat mit einem Handwerker und Wärmepumpenspezialisten gesprochen.
19: Die kurze Antwort auf die Frage lautet, nein, es gibt kein Gesetz, das den Wärmepumpenbetrieb bei bestimmten Außentemperaturen regelt. Das bestätigt Hans-Jürgen Seifert, Inhaber eines Ingenieurbüros und Fachhandwerker vom Bundesverband Wärmepumpe.
20: Mir ist nicht bekannt, dass irgendeine Heizgrenze vorgeschrieben wird. Und das ist eigentlich auch schon von der Logik her nicht möglich, weil es gibt ja unterschiedliche Dämmstandards, unterschiedliche Gebäude.
19: Entsprechend der Dämmung muss auch die Wärmepumpe eingestellt werden, erklärt Seifert.
20: Die neueren Gebäude haben ja alle einen Energieausweis, in der Regel einen ausführlichen Energieausweis. Und da wird berechnet bei der Normaußentemperatur, was ist für Heizlast und ab welcher Außentemperatur muss nicht mehr geheizt werden. Ne? Und da ist es ja so, Häuser, die vielleicht vor 5-6 Jahren gebaut wurden, dass die Außentemperatur abstellt, ganze 12 Grad. Und ganz früher waren sie eben 16 Grad oder noch höher.
19: Bei vielen Anlagen gäbe es eine Voreinstellung. Die müsse bei der Pumpe für jedes Gebäude angepasst werden. Bei manchen kleineren Firmen, so Seifert, seien die Monteure nicht ausreichend im Umgang mit Wärmepumpen geschult. Zumal die Anlagen auch immer komplexer würden.
20: Wo ich die erste Wärmepumpenanlage mit geplant und mit einbauen lassen habe, 1998, da hatte der Regler 2 Seiten Bedienungsanleitung. Und wenn Sie jetzt einen Wärmepumpenregler haben für ein sehr fortschrittliches Gerät, dann haben Sie zum Teil über 250 Seiten, wo Einstellmöglichkeiten da sind.
19: Das mache es für den Installateur und den Nutzer immer schwerer, die Anlage einzustellen. Wer Zweifel an der Einstellung seines Gerätes hat, sollte den Hersteller kontaktieren. Dort, so Seifert, gäbe es Servicepersonal, das sich mit den Anlagen auskennt.
13: Nils Buhler berichtete, 8.26 Uhr. Wenn Sie gerade am Frühstückstisch sitzen und sich darüber ärgern, dass das Brötchen mittlerweile 60 Cent kostet, ich habe eine gute Nachricht für Sie. Freuen Sie sich doch zur Abwechslung mal. Zum Beispiel, weil sie gerade nicht in New York frühstücken. Dort, also ganz speziell, am teuersten Ort der Welt, in Manhattan, da gibt's gerade einen regelrechten Hype auf ein Roggensauerteigbrot. Im schicken Stadtteil Soho hat jetzt eine österreichische Brotboutique eröffnet. Im Angebot genau ein Brot, das jetzt allerdings schon Kultstatus erreicht hat. Weil es zum einen äußerst lecker schmeckt und zum anderen nicht etwa für 60 Cent, sondern für schlappe 60 Dollar zu haben ist. Frage an unseren Korrespondenten Martin Ganselmeier: Was macht das Brot denn so besonders?
2: Also das Brot ist ein reines Roggensauerteigbrot, das ohne Weizen und ohne Hefe gebacken wird. Das klingt für Deutsche erstmal nicht so außergewöhnlich, aber in den USA wird Brot vor allem aus Weizenmehl hergestellt und eben nicht aus Roggenmehl. Deshalb importiert die Brotboutique Rye dieses Roggenmehl komplett aus Europa, und das habe nun mal

0: in Medien gesehen hat, wow, ein Brot, $60 kostet das, der will natürlich mal vorbeischauen, um zu probieren, wie dieser Porsche unter den Broten schmeckt. Und das kann man tatsächlich auch. Es gibt kleine Probehäppchen umsonst. Und wer nicht gleich $60 für das ganze Brot bezahlen will, der kann sich auch eine Scheibe von diesem Roggensauerteigbrot bestellen. Zum Beispiel mit Butter und Schnittlauch, das kostet $6. Oder mit Aprikosenkonfitüre, das kostet $10. Oder mit Kaviar für $14.
1: Soweit der Bericht von Martin Ganselmeier und damit gehen wir schnell zu Jörg Schröder ins MDR-Wetterstudio. Also wenn ich hier so aus dem Fenster schaue, dann sehe ich blauen Himmel, wenig Wolken. Bleibt das so?
2: In Sachsen sieht es im Moment auch richtig freundlich aus, muss ich sagen. Da haben wir im Moment den meisten Sonnenschein, auch die wenigsten Wolken. Aber man soll sich nicht täuschen lassen. Schauen wir uns Sachsen-Anhalt und Thüringen an. Da haben wir zum Teil mit vielen Wolken und auch Schauern und einzelnen Gewittern zu tun. Und diese Schauer- und Gewitterfront, die schiebt sich langsam Richtung Sachsen. Das heißt, etwa so zwischen Dresden und Görlitz wird es höchstwahrscheinlich bis in den Mittag, bis in den Nachmittag hinein noch trocken bleiben. Und da erwarten wir auch die höchsten Temperaturen. Da geht es rauf auf 25 bis 26 Grad. Ansonsten mit weniger Sonnenschein bleiben wir bei maximal 22 Grad hängen.
1: Trotzdem noch die kurze Frage zu den Nachttemperaturen.
2: Die zwischen 12 und 8 Grad.
1: Jörg Schröder im MDR-Wetterstudio. Vielen Dank. So, wir sprechen gleich über die schwierige Situation von Ärztinnen und Patienten rund ums Thema begleitetes Sterben. Dies wird nämlich heute auf dem Deutschen Juristentag diskutiert, schlicht weil auch 6 Jahre nach einem Grundsatzurteil noch immer ein rechtlicher Rahmen fehlt. Und wir schauen auch auf die Entwicklungen an den Zapfsäulen. Kanzler Merz hatte da ja gestern Nachmittag Entlastungen angekündigt. Wie genau die aussehen sollen, das hat er noch nicht verraten. Da kommt bestimmt im Laufe des Tages noch was. Aber wir schauen mal auf dieses Thema gleich in unserer Medienschau nach dem Nachrichtenüberblick.
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4: Um 8.30 Uhr mit Susanne Lemke. Bei den Staatsanwaltschaften in Mitteldeutschland gibt es immer mehr unerledigte Ermittlungsverfahren. Wie eine Recherche der Deutschen Richterzeitung ergab, waren in Sachsen zur Jahresmitte rund 47.200 Fälle offen. In Sachsen-Anhalt liege die Zahl bei gut 26.800, in Thüringen bei rund 30.000 offenen Verfahren. Auch bundesweit wachsen bei den Staatsanwaltschaften die Berge unerledigter Akten. Grund ist Personalmangel bei den Behörden. Der Deutsche Richterbund fordert die Landesregierungen daher auf, konsequent gegenzusteuern. Der Wirtschaftsforscher Marcel Fratscher unterstützt den Vorschlag, beim Tanken Verbraucher mit kleinen Einkommen zu entlasten. Wirtschaftsministerin Katharina Reiche hatte für direkte Zahlungen an Geringverdiener plädiert, die wenig oder gar keine Steuern zahlen. DEW-Präsident Fratscher sagte dazu dem MDR, man könne das wie bei der Energiekostenpauschale 2022-23 machen. Damals seien die 300 Euro über den Arbeitgeber und die Rentenversicherung ausgezahlt worden. Einen anderen Weg sehe er nicht. Die nach Drohnenangriffen abgeschaltete Ölpipeline in Saudi-Arabien könnte früher als gedacht wieder in Betrieb gehen. US-Energieminister Chris Wright sprach im Sender CNBC von einer Unterbrechung von mehreren Tagen. Zunächst war mit mehreren Wochen gerechnet worden. Die Pipeline führt vom Persischen Golf bis zum Roten Meer und ist eine wichtige Alternative zum Schiffstransport durch die blockierte Straße von Hormuz. Die Einkapselung quecksilberhaltiger Abfälle in der Giftschlammgrube Brüchau in der Altmark bleibt gestoppt. Das hat das Oberverwaltungsgericht der Magdeburg entschieden und damit eine Entscheidung der Vorinstanz bestätigt. Das zuständige Landesamt hatte es erlaubt, die Giftstoffe vor Ort einzukapseln. Dagegen waren Umweltschützer juristisch vorgegangen. Anwohner und Umweltverbände fordern seit Jahren, dass die giftigen Abfälle entfernt werden. Ein möglicher Wechsel der Gemeinde Gerstungen von Thüringen nach Hessen ist vorerst vom Tisch. Das hat der Hauptausschuss der Gemeinde am Abend mehrheitlich beschlossen. Der Gemeinderat soll kommende Woche entscheiden. Bürgermeister Daniel Stephan sagte dem MDR, ein Wechsel sei derzeit politisch in der Gemeinde nicht durchsetzbar. An seinen Forderungen an das Land Thüringen halte er aber fest. Dabei gehe es um einen hohen Investitionsbedarf in Straßen, Trink- und Abwassernetze sowie den Nahverkehr. Das waren die Nachrichten. Das Wetter, die Temperaturen von 8 Uhr. Stark bewölkt in Artern bei 16 Grad, Dresden 18, Eisenach 17, Erfurt 18 Grad, Gardelegen bei Regen 17.

0: 17 Grad, Hoyerswerda wolkig 18 Grad, Magdeburg stark bewölkt 19, Neuhaus am Rennweg sonnig 15 Grad, Oschatz stark bewölkt 18, in Plauen sonnig bei 16, Wernigerode Regen 16, Wittenberg 13 Grad. Heute Schauer oder Gewitter, am freundlichsten bleibt es in Ostsachsen 17 bis 22, in der Oberlausitz bis 26 Grad, teils frischer Westwind. Morgen zum Teil länger bewölkt und schwache Schauer, später Auflockerungen mit Sonne 14 bis 21 Grad. MDR aktuell Verkehrsdienst. Vorsicht auf der A4 Richtung Frankfurt. Zwischen Gera Langenberg und Rüdersdorf liegt ein Plastikteil auf der linken und mittleren Fahrspur. A9 Richtung München zwischen Marktschaugast und Dreieck Bayreuth-Kulmbach. 3 Kilometer stockender Verkehr an einer Baustelle. Und A72 Richtung Hof zwischen Chemnitz Süd und Stolberg Nord. Stau wegen Bauarbeiten. 15 Minuten Wartezeit. Soweit der Verkehrsdienst. 8.34 Uhr.
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2: Mit Stefan Rank am Mikrofon. Ich grüße Sie. Bundeskanzler Friedrich Merz hat Entlastungen für die Bürger wegen der hohen Spritpreise angekündigt. Für viele Menschen, die täglich das Auto brauchten, sei eine Belastungsgrenze erreicht.
3: Ja, wir werden auf Preistreiberei reagieren. Wir haben dazu das Kartellamt mit einer entsprechenden Missbrauchsaufsicht ausgestattet. Aber wir spüren auch, dass das nicht reicht. Das genaue Instrumentarium steht noch nicht fest. Sie können aber davon ausgehen, dass wir sehr bald einen Vorschlag dazu vorlegen werden.
2: Hören Sie dazu. Nicht bald, sondern jetzt unsere Medienschau.
4: An Tankstellen tönt Volkes Stimme gerade besonders schrill, ist in der Stuttgarter Zeitung zu lesen. Die Preise explodieren, Autofahrer fühlen sich abgezockt, fordern Eingriffe des Staates. Die Spritpreisinflation ist Öl ins Feuer des mancherorts ohnehin schon lodernden Volkszorns. Tanken wird zum Politikum. Die Nürnberger Nachrichten stellen fest, die schaffen es nicht, uns zu helfen, die Alltagsprobleme zu lösen. Solche Sätze sind derzeit häufig zu hören. Auch den Parlamentariern der Großen Koalition sollten sie nicht entgehen. Umso erstaunlicher ist, wie wenig passiert. Außergewöhnliche Zeiten erfordern ungewöhnliche Maßnahmen. So sollte deshalb das Motto der Berliner Koalitionäre lauten. Wer jetzt die Spritpreise senkt, dämpft auch die Erfolgsaussichten der Radikalen und Extremisten. Der Münchner Merkur merkt an, in der Geschichte sind schon genügend Regierungen über hohe Brotpreise gestürzt. In der Neuzeit ist es der Spritpreis, der die Wählerwut zum Kochen bringt. Deswegen lädt die begnadete SPD-Wahlkämpferin Manuela Schwesig jetzt in Mecklenburg-Vorpommern auch noch die Spritpreise beim wankenden Kanzler ab, obwohl doch ihr eigener Parteifreund Lars Klingbeil es als Bundesfinanzminister in der Hand hätte, die Spritsteuern zu senken. Die Glocke aus Oelde tönt. Merz spricht von Preistreiberei. Als wahrer Preistreiber tritt vor allem der Staat auf. Je Liter Kraftstoff werden 80 Cent Energie- und CO2-Steuern fällig. Obendrauf kommen 19% Mehrwertsteuer, aktuell rund 42 Cent, bei steigenden Preisen sogar noch mehr. Wie will Merz entlasten? Das Fazit auf rnd.de lautet: Deutschland steht kurz davor, bei den Steuereinnahmen die 1-Billion-Euro-Schwelle zu überschreiten. Geld ist also genug da. Wenn Merz wirklich handeln will, kann er es. Aber schnell. Sollten sich die Kriege in Nordost ausweiten, sind 3 Euro pro Liter wahrscheinlich. Gas wird teurer, Öl auch, das Leben insgesamt. Es kann nicht im Interesse der angeschlagenen Regierung sein, die Belastungsgrenze voll auszuloten. Wenn aus Unzufriedenheit soziale Unruhen werden, ist es zu spät.
2: Soweit unsere Medienschau, zusammengestellt von Bernd Milde. Obwohl Italiens Ministerpräsidentin Giorgia Meloni erst kürzlich den Rekord für die längste italienische Regierung der Nachkriegszeit geknackt hat, sitzt sie längst nicht mehr so fest im Sattel wie noch vor einem Jahr zum Beispiel. Seit dem verlorenen Referendum zur Justizreform häufen sich dann auch die Rückschläge und jetzt scheint es an der Wahlrechtsreform zu hängen, wie lange Melonis Regierung überhaupt noch hält. Anna Giordano berichtet.
5: Hier in der Provinz wird sie noch gefeiert. Menschen jubeln und applaudieren, als Giorgia Meloni vergangene Woche beim Branchenforum der Reisbauern im piemontesischen Vercelli auftritt. Dass es wegen der Wahlrechtsreform gerade massiv in ihrer Koalition kriselt, lässt sie sich nicht anmerken. Nur eines ist ungewöhnlich: Meloni stellt sich den Fragen der Journalisten, etwas, was sie normalerweise stets vermeidet. Und sie tut so, als laufe gerade alles perfekt. Die Botschaft unserer Regierungskoalition ist, wenn alles so weiterläuft wie in den letzten Stunden, dann werden die Italiener künftig die Koalition, den Regierungschef, das Programm und die Abgeordneten selbst wählen können. Ich bin stolz darauf, dass mein Mitte-Rechts-Bündnis das möglich gemacht hat. Dass Meloni hier für das gesamte Bündnis spricht, dürfte eher als Appell zu verstehen sein, denn die Koalition war sich in den vergangenen Wochen uneinig wie nie. Meloni wollte mit ihrer Wahlrechtsreform ursprünglich zu einem reinen Vorzugsstimmensystem zurück. Das bedeutet, Wählerinnen und Wähler sollen ihr Kreuz nicht für feste Parteilisten machen, sondern mitbestimmen, welche Abgeordnete ins Parlament einziehen. Ein Schritt, der vor allem Melonis eigener Macht zugute gekommen wäre. Dagegen sträubten sich die kleineren Parteien Lega und Forza Italia. Sie fürchteten, durch einen Personenwahlkampf noch weiter an Einfluss zu verlieren. Und so scheiterte die Abstimmung über das Vorzugsstimmenkapitel in der Wahlrechtsreform im Juli in der Abgeordnetenkammer. Oppositionsführerin Elly Schlein spottete. Es ist der Moment, in dem sich Giorgia Meloni und ihre Koalition ihr Scheitern eingestehen müssen. Das heißt, für sie ist der Moment gekommen, nach Hause zu gehen. Die Opposition träumt schon von einem Machtwechsel, doch die Wahlrechtsreform wird die italienische Politik erst einmal weiter beschäftigen. Eine abgeänderte Version ist gestern in der zweiten Kammer, dem Senat, akzeptiert worden. Demnach bleibt der Spitzenplatz jeder Wahlliste nun fest reserviert für die Parteiführung. Nur über die Plätze dahinter dürfen die Bürger entscheiden. Ein Kompromiss, den die Opposition eine Farce nennt, und der nach den parlamentarischen Regeln nun zurück in die Abgeordnetenkammer muss. Dort findet Ende September die entscheidende Abstimmung statt. Hinter den Kulissen soll Meloni ihren Verbündeten bereits mit Neuwahlen im Januar drohen, berichten italienische Medien, sollte die Reform scheitern. Doch in der Öffentlichkeit gibt sie sich weiter unerschütterlich. Vor wenigen Tagen sagte sie in einer Videobotschaft: Wir haben noch viel zu tun und es gibt viele Herausforderungen. Aber die Italiener müssen wissen, dass die Regierung jeden Tag arbeitet, um Antworten zu geben, dass wir bei der Stange bleiben, dass wir keine Angst haben und nicht weglaufen. Hinter dieser Fassade dürfte Italiens Ministerpräsidentin aber doch einigermaßen nervös sein. Italienische Medien berichten, sie wäge bereits genau ab, welcher Wahltermin ihr in die Hände spielen könnte. Januar oder April, weil sich die Opposition so schnell nicht sortieren kann. Oder doch der reguläre Termin im Herbst 2027, weil die Opposition sich bis dahin wieder zerstritten haben könnte.
2: Der Bericht von Anna Giordano. Und jetzt geht's weiter mit Susan Böttcher und allem Wichtigen aus der Welt des Sports.
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6: Guten Morgen, wir schauen auf die englische Woche in der Fußball-Regionalliga Nordost. Rot-Weiß Erfurt siegt bei der zweiten von Hertha BSC mit 2:1. Das aber in allerletzter Minute der Nachspielzeit durch einen Freistoß, und Erfurt-Coach Fabian Gerber hat es so erlebt.
7: Spannung, Adrenalin pur bis zum Schluss. Hatten schon ein paar gute Standardmöglichkeiten. Aber hat leider nicht geklappt mit dem Tor. Und deswegen dann in der letzten Sekunde hier das 2:1 zu machen. Unglaubliche Emotion.
6: Erfurt bleibt damit Spitzenreiter mit 23 Punkten und ungeschlagen geht's dann am Sonnabend gegen Erzgebirge Aue. Nicht ganz so spannend war der Abend in Halle. Große Hoffnung hatte der HFC ja schon länger in die Verpflichtung von Stanley Ratifo gesetzt. Die erhofften Tore gab's lange nicht. Bis gestern im Saale-Derby gegen Jena. Jeremia Stiel.
8: Der hallische FC ist wieder dran. Dank eines Doppelpacks von Stanley Ratifo gewinnen die Hallenser mit 2:0 gegen Jena. Im ersten Durchgang bemühten sich beide Mannschaften um Ball- und Spielkontrolle. Zwingende Torchancen waren auf beiden Seiten eher selten. Mit 0:0 ging es in die Kabine. Danach drehte vor allem einer auf: Stanley Ratifo. Am 9. Spieltag seine ersten beiden Saisontore. Dass ihn diese Situation belastet hatte, gab er nach dem Spiel zu.
9: Ich sag mal, man fängt an, drüber nachzudenken, aber wie gesagt, umso schöner. Ich habe auch die ganze Mannschaft in einer Traube bei mir gemerkt, so, und es hat mir nochmal sehr gezeigt, so, wie krass einfach alle so ein bisschen zusammenstehen. Und ich bin einfach dankbar über den Treffer.
8: Die Jena dagegen verloren ihre defensive Stabilität und nutzten, anders als der HFC, ihre Chancen nicht.
10: Ich bin auch der Meinung, dass wir gerade in der ersten Halbzeit gar nicht unser Gesicht gezeigt haben. Ich glaube, da wäre viel, viel mehr möglich gewesen. Man hat schon die Verunsicherung auch beim HFC gemerkt ein Stück weit, aber die konnten wir heute einfach nicht ausnutzen.
8: So Jenas Kapitän Nils Butzen. Carl Zeiss bleibt erstmal auf dem 4. Tabellenplatz, Halle rückt auf den 5. heran.
6: Und Zwickau muss eine Heimniederlage verkraften. Gestern Abend gab es ein 1:2 gegen Altglienicke. Damit zum Tennis und zu US Open-Sieger Alexander Zverev. Der wird für Deutschland aufschlagen im Davis Cup. Uli Schäfer mit den Details.
11: Es hat ein bisschen gedauert, aber jetzt hat Alexander Zverev ja gesagt. Der US Open-Sieger kommt nach Halle in Westfalen und spielt am Wochenende im Davis Cup für Deutschland gegen Kroatien. Alle in seinem Umfeld hätten ihm davon abgeraten, hatte Zverev kurz nach seinem Erfolg bei den US Open erklärt. Und allen war klar, warum. Die Belastung in den vergangenen Wochen war enorm und wird nicht kleiner werden. Nach dem Davis Cup gibt es noch den Laver Cup und zahlreiche Turniere. Und Zverev hat da die Chance, Jannik Sinner vom Thron zu stoßen und selbst die Nummer 1 der Welt zu werden. Doch Zverev hat offenbar auch im Davis Cup noch Großes vor und will dafür sorgen, dass sich Deutschland mit einem Sieg gegen Kroatien für das Finalturnier der besten 8 Mannschaften im November in Bologna qualifiziert. Mit Zverev sind die Chancen noch mal deutlich gestiegen. Davis Cup-Kapitän Michael Kohlmann freut sich und spricht von einem tollen Zeichen für unsere Mannschaft und die deutschen Tennisfans. Alexander Zverev hatte zuletzt bei der Endrunde 2025 im Davis Cup gespielt und war mit Deutschland im Halbfinale gegen Spanien ausgeschieden.
6: Und wir schauen noch zur Volleyball-Europameisterschaft. Fürs deutsche Team hat es nicht geklappt mit dem Gruppensieg. Gestern die Niederlage 0:3 gegen Frankreich, Raimo Hinsdorf.
12: Im direkten Duell um den Gruppensieg sind die deutschen Volleyballer abgeschmettert worden. Gegen Olympiasieger Frankreich stand das Team von Bundestrainer Massimo Botti beim 0:3 auf verlorenem Posten. Schnell zogen die Franzosen zum Auftakt auf 10:3 davon. Deren herausragende Aufschläge brachten die Deutschen in der Annahme zu unpräzise nach vorn. Der erste Satz ging mit 21:25 verloren. Auch im zweiten Satz glänzte Frankreich mit starker Angriffsquote. Die DVV-Männer am Netz am ehesten noch über Mittelblocker Anton Brehme erfolgreich. Auch der zweite Abschnitt wurde mit 17:25 verloren. Weiter hoher Aufschlagdruck der Franzosen, die insgesamt 9 Asse schlugen. Die deutschen Männer schenkten nichts ab, hielten den dritten Satz lange offen. Letztlich die Franzosen an diesem Tag zu stark mit dem zweiten Matchball zum 25:19. Als Gruppenzweiter wird die deutsche Auswahl im Achtelfinale am Wochenende mit der Ukraine oder Bulgarien schon eine schwere Aufgabe bekommen.
6: Ja, und wer es letztlich wird, entscheidet sich heute ab 18 Uhr beim Gruppenspiel zwischen Polen und Bulgarien.
13: Susanne Böttcher mit dem Sport, vielen Dank. Unser Top-Thema am heutigen Morgen geht um, ja klar, die Spritpreise. Kanzler Merz hat da ja Entlastungen angekündigt. DIW-Chef Marcel Fratscher sagt jetzt Direktzahlungen an besonders Betroffene, wie Verbraucher mit geringerem Einkommen. Das ist die beste Wahl und das könnte auch über den Arbeitgeber oder die Rentenversicherung relativ leicht realisiert werden. Weitere Meldungen jetzt mit Susanne Lemke.
14: Trotz der Rekordhitze hat sich die große Mehrheit der Deutschen im Sommerurlaub gut erholt. Das ist das Ergebnis einer Umfrage der Krankenkasse DAK Gesundheit. Danach bewerteten 86% den Erholungseffekt als gut oder sehr gut. Knapp ein Viertel der Befragten sahen deutliche Beeinträchtigungen durch die hohen Temperaturen. Für die Mehrheit spielte die Hitze nur eine geringe Rolle. Beim Absturz eines Hubschraubers des US-Senders NBC sind in Los Angeles mindestens 3 Menschen ums Leben gekommen. Mindestens eines der Opfer war laut Feuerwehr ein Fußgänger. Der Sender NBC erklärte, sein Helikopter habe über einen tödlichen Verkehrsunfall in der Nähe berichtet. Die Unglücksursache ist noch unklar. Ein Mann ist in Greiz Opfer eines mutmaßlichen Anlagebetrugs geworden. Laut Polizei überwies der 65-Jährige einer angeblichen Trading-Plattform zwischen Ende März und Mitte September insgesamt rund 70.000 Euro. Die Täter hatten ihm eine deutliche Wertsteigerung versprochen. Das Wetter heute in Ostsachsen länger Sonne bei maximal 26 Grad, sonst zeitweise mehr Wolken mit Schauer und Gewittern, 17 bis 22 Grad. Morgen dann teils heiter, teils bewölkt, anfangs auch noch Schauer, 14 bis 21 Grad. MDR aktuell Verkehrsdienst. A2 Richtung Hannover zwischen Irxleben und Alleringersleben. Stockender Verkehr. Eine halbe Stunde Wartezeit. Vorsicht auf der A4 Richtung Frankfurt zwischen Gera Langenberg und Rüdersdorf liegt ein Plastikteil auf der linken und mittleren Fahrspur. A9 Richtung München zwischen Drossig und Bad Klosterlausnitz. Stockender Verkehr. A9 Richtung München zwischen Markt Schorgast und Raik Bayreuth-Kulmbach. 3 Kilometer stockender Verkehr an einer Baustelle. A72 Richtung Hof zwischen Chemnitz Süd und Stolberg Nord. Stau wegen Bauarbeiten.
0: Soweit der Verkehrsdienst. 8.48 Uhr.
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2: Darf ein Arzt einem Menschen dabei helfen, sein eigenes Leben zu beenden? Und wie kann er sicher sein, dass dieser Wunsch auch wirklich frei entstanden ist? Die erste Frage können wir mit Ja beantworten. Der Arzt darf, denn vor fast 6 Jahren hat das Bundesverfassungsgericht das Recht auf selbstbestimmtes Sterben anerkannt. Einen umfassenden gesetzlichen Rahmen für den assistierten Suizid, den gibt es aber bis heute nicht. Der Deutsche Juristentag will deshalb ab heute und bis Freitag darüber beraten, wie mehr Rechtssicherheit geschaffen werden kann, ohne das Selbstbestimmungsrecht auszuhöhlen. Was diese Unsicherheit in der Praxis bedeutet, das weiß Dr. Rudolf Wolter. Er ist Hausarzt und Palliativmediziner in Thüringen, beschäftigt sich seit Jahren mit Suizidassistenz und schult auch andere Ärztinnen und Ärzte im Umgang mit entsprechenden Anfragen. Mit ihm habe ich im Laufe der Sendung gesprochen.
15: Hallo, guten Tag.
2: Aus Ihrer Erfahrung heraus, was muss denn erstmal grundsätzlich geklärt sein, bevor Sie als Arzt sagen, ja, ich kann diesen Wunsch als Arzt nachvollziehen und ich kann den auch wirklich verantworten?
15: Ich bin zunächst mal Hausarzt und Palliativmediziner. Meine Aufgabe ist es, genau das zu verhindern, dass das notwendig wird. Es geht dabei nur darum, dass in manchen Fällen Patienten einfach sagen, das, was du mir anbieten kannst an Therapien, an Möglichkeiten, das will ich einfach nicht mehr. Ich will hier raus. Ich bin steinalt, mein Leben ist gelebt. Jeder Tag wird zur Plage. Ich will hier raus. Und diesen Wunsch anzuerkennen, ist etwas, wofür das Verfassungsgericht die Möglichkeit geschaffen hat. Da heißt es also, die Entscheidung, das eigene Leben zu beenden, ist von existenzieller Bedeutung für die Persönlichkeit eines Menschen und grundlegender Ausdruck der zur Selbstbestimmung und Eigenverantwortung fähigen Person. Und da kommen wir zu dem Punkt, wer ist denn diese zur Selbstbestimmung und Eigenverantwortung fähige Person? Wie stellen wir das sicher? Das ist der eigentliche Dreh- und Angelpunkt der ganzen Debatte.
2: Jetzt hatten Sie gerade die sehr alten Menschen zum Beispiel angesprochen und Kritiker fürchten ja, dass gerade die oder schwer kranke Menschen irgendwann denken könnten, ich möchte auch niemandem mehr zur Last fallen. Welche Motive begegnen Ihnen denn eigentlich so in Ihrer Praxis?
15: Also es sind zwei Gruppen von Patienten, die ich im Wesentlichen gesehen habe. Das sind entweder Leute, die sehr alt und sehr krank sind und denen tatsächlich jeder Tag zur Plage wird, dass sie sagen, mein Leben ist gelebt und ich möchte bitte jetzt nicht zu einem hilflosen Objekt werden, das selbst nichts mehr tun kann und nur noch von anderen abhängig ist. Das ist die eine Gruppe. Die andere Gruppe sind Palliativpatienten mit hohem Leidensdruck und einer Krankheit, die in absehbarer Zeit zum Tode führen wird und die eben auch sehen, es wird von Tag zu Tag schlechter. Und wir uns begeben immer wieder das Muster, dass Menschen sagen, diesen Zustand der völligen Hilflosigkeit, den will ich einfach nicht erleben müssen.
2: Jetzt hatten Sie gerade eben ja auch das Bundesverfassungsgericht schon angesprochen. Das Recht auf einen selbstbestimmten Tod ist ja höchstrichterlich anerkannt und trotzdem fehlt ein klarer Verfahrensrahmen. Ja. Wo liegt für Sie als Arzt heute die größte rechtliche Unsicherheit?
15: Das größte Problem ist die Sicherstellung von Freiverantwortlichkeit und Wohlerwogenheit. Das Verfassungsgericht ist da eigentlich schon konkret genug, aber man muss da sehr weit in die Materie einsteigen und es gibt eben keine klaren Vorgaben, wie das auszusehen hat. Und was wir eigentlich bräuchten, wäre, sagen wir mal, eine zertifizierbare Prozessdefinition, eine genau festgelegte Vorgehensweise. Wenn diese und jene Punkte abgearbeitet sind, dann ist das Vorgehen auch korrekt. Das ist die eigentliche Schwierigkeit in der ganzen Geschichte. Und da ist auch die Unsicherheit bei vielen Kollegen.
2: Das heißt, wenn Sie dem Bundestag, sagen wir mal, 3 Regeln für ein neues Gesetz mitgeben dürften, was müsste unbedingt geregelt werden und wo sollte der Staat auf gar keinen Fall regulierend eingreifen?
15: Schwierige Frage. Also unbedingt geregelt werden sollte der Prozess. Wie ist diese Wohlerwogenheit festzustellen? Aber eher den Prozess zu definieren und nicht und weniger die Inhalte. Das Zweite ist, der Staat hat kein Recht, den Patienten noch ins Sterbebett hineinzuregieren. Und das darf der Gesetzgeber jetzt nicht ändern. Diese Rechtsprechung ist, ich finde, ein großer Fortschritt, aber er ist eine schwere Bürde für die Leute, die sich damit auseinandersetzen. Das erfordert sehr viel Feingefühl und sehr viel Verantwortung und sehr viel Geduld.
2: Der Deutsche Juristentag, der ab heute in Erfurt tagt, will also darüber beraten, wie das selbstbestimmte Sterben mit mehr Rechtssicherheit ausgestattet werden kann und das ohne das Selbstbestimmungsrecht auszuhöhlen. Ich habe darüber gesprochen mit dem Palliativmediziner und Hausarzt Dr. Rudolf Wolter. Herzlichen Dank für die Zeit.
15: Sehr gerne.
2: Und mit diesen Fragen beschäftigt sich seit Jahren auch Dr. Friederike Spengler, Regionalbischöfin der Evangelischen Kirche in Mitteldeutschland. Auch mit ihr haben wir am Morgen gesprochen, unter anderem zu der Frage, wie frei ist tatsächlich eine freie Entscheidung? Nehmen wir einen pflegebedürftigen Menschen, der sagt, meine Familie soll nicht länger unter mir leiden. Kann ein solcher Sterbewunsch überhaupt zweifelsfrei, frei von gesellschaftlichem oder familiären Druck sein?
16: Für mich ist das eine riesengroße Frage und für Kirche auch. Und deshalb schafft sie eben genau diese Räume, in denen zum Beispiel auch alte Menschen nicht danach gefragt werden. Auch das ist ja ein Schutz. Also Häuser, in denen Menschen alt werden können, sterben können, in denen sie nicht danach gefragt werden, ob sie jetzt vielleicht noch eine Alternative für sich wüssten, damit es schneller geht. Wir sind in der Palliativmedizin heute so weit, dass die Angst vor ungemäßen Schmerzen am Lebensende, vor einem nicht enden wollenden Sterbevorgang Antworten gefunden hat. Das ist nicht, auch nicht mehr das, was Menschen so umtreibt, mit denen ich spreche, sondern eher die Sorge, dass sie, und da ist genau schon das drinnen, dass sie nämlich entweder dem Staat oder der eigenen Familie auf der Tasche liegen, dass sie Kosten verursachen. Und das ist doch ein Symptom für eine Gesellschaft, die nicht mehr damit umgeht, dass jeder Mensch einmalig ist und bis zu seinem Lebensende, bis zum Tod wirklich, auch ein unwiederbringlich eigenständiges Leben zu führen hat und darf. Ich finde also, diese gesellschaftliche Frage, die dahinter steht, wird von den Symptomen, wir regeln jetzt das Sterben, wo ich auch noch dazu setzen möchte, dass selbstbestimmtes Sterben selbstverständlich nicht nur das ist, was mit dem assistierten Suizid zu beantworten wäre, sondern auch, dass selbstbestimmtes Sterben in anderer Form, in guter Begleitung, in ambulanter oder stationärer häuslicher Begleitung, in seelsorgerlicher Begleitung stattfindet und dort sehr wohl selbstbestimmt ist. Und dass man auch diesen Aspekt, dass der Würdecharakter, also gerade auch auf den ja mit der Autonomie und dem Würdecharakter des menschlichen Lebens, der als Gesetzgeber sehr abhebt, dass der sich nicht auflöst, wenn es ums Lebensende geht, sondern dass er eine Facette in der Selbstbestimmung findet. Also Würde ist nicht gleich Selbstbestimmung, sondern Würde äußert sich auch in Selbstbestimmung. Der Lebensschutz gehört dazu.
2: Sagt Dr. Friederike Spengler, Regionalbischöfin der Evangelischen Kirche in Mitteldeutschland. 8.55 Uhr, 5 vor 9. Wenn die Probleme weltweit immer weiter zunehmen, dann lässt man sich schon gern mal ablenken, vielleicht sogar verzaubern. Einer, der das wohl mit am besten kann, ist David Copperfield. Der weltweit bekannte Magier wird heute 70 Jahre alt und Samuel Jakisch schaut auf eine einzigartige Karriere.
17: Wie macht er das bloß, fragt sich die Welt 1983, als David Copperfield zur besten Sendezeit die Freiheitsstatue in New York verschwinden lässt, die da gerade noch gestanden hat. Copperfield sieht aus wie ein Hollywood-Star. Offenes Hemd, ernster Blick, dramatische Geste. Und dann ist der Magier aus Amerika auch noch mit Claudia Schiffer zusammen. Mehr Entertainment geht nicht im Privatfernseh Deutschland der 80er und 90er Jahre.
18: Glanz und Glamour, ausverkaufte Hallen, begeistertes Publikum. David Copperfield ist der Megastar im US-Showgeschäft.
17: Die Biografie dahinter ist weniger glamourös. David Seth Kotkin stammt aus einer Kleinstadt in New Jersey, der Sohn eines Herrenausstatters. Das schüchterne Einzelkind liest viel, zum Beispiel Charles Dickens. Dessen Bildungsroman David Copperfield handelt vom Aufstieg eines talentierten Jungen auf die ganz große Bühne. Das will David auch, der junge Zauberer aus der Provinz.
19: The one lady or guy in the front row who isn't liking it.
17: Die eine Person im Raum, die zu zweifeln scheint, die möchte Copperfield für sich gewinnen, sagt er in einem frühen Interview. Jedem zu gefallen sei zwar unrealistisch, aber genau das treibe ihn an.
19: Unrealistic pursuit, but it's one of the things that keeps me going.
17: Copperfields Glanzzeit liegt vor dem digitalen Zeitalter der Medien. Das Publikum kennt noch keine Spezialeffekte, keine Deepfakes, keine KI. Niemand kann eine Internetsuchmaschine fragen, wie David Copperfield es überlebt, wenn eine riesige Kreissäge auf ihn herabfällt und ihn scheinbar in zwei Hälften teilt. Millionen sehen Copperfield am Samstagabend und diskutieren noch am Montagmorgen auf dem Schulhof oder im Büro. Und selbst im Weißen Haus findet US-Präsident Ronald Reagan, dass Copperfield gerne auch für ihn arbeiten könnte.
20: I would offer the first engagement in the Oval Office to David Copperfield.
21: Es gibt ein paar Dinge, die er für mich verschwinden lassen könnte. Den Nahen Osten, das Haushaltsdefizit. Ich könnte die Liste noch ziemlich lang fortsetzen.
17: In den letzten 25 Jahren ist Copperfield durchgehend in Las Vegas aufgetreten, 15 Mal pro Woche. Auch während der Zeit vor 2 Jahren, als ihm insgesamt 16 Frauen jahrelanges sexuelles Fehlverhalten vorwerfen. Copperfield streitet alles ab, die Show geht weiter. Für dieses Jahr hat Copperfield bereits sein nächstes Großprojekt angekündigt, mit 70 Jahren. Details sind noch keine bekannt. Sicher ist nur, dass Menschen sich wieder fragen werden, wie hat er das bloß gemacht?
13: Samuel Jakisch berichtete. So, damit ist es gleich 9. Wir gehen nochmal ins MDR-Wetterstudio zu Jörg Schröder und schauen mal auf den Tag, der noch vor uns liegt.
22: Aktuell sieht es teils, teils aus. Aktuell haben wir in Sachsen richtig viel Sonnenschein, genauso auch im Osten von Thüringen. Ansonsten sieht es schon stark bewölkt aus. Und Schauer und Gewitter beschäftigen uns auf einer Linie etwa so vom Werratal über das Kyffhäuser bis in die Altmark hinein. Diese Schauer- und Gewitterfront schiebt sich langsam Richtung Osten. Das heißt, in Ostsachsen, in der Oberlausitz, wird es heute noch am längsten trocken und am freundlichsten sein. Da erwarten wir auch die höchsten Temperaturen. Da geht es rauf bis 25, 26 Grad. Mit weniger Sonnenschein liegen die Höchsttemperaturen gerade mal bei 21 Grad. Und dazu weht ein recht kräftiger Wind. Thema Unwetter. Eventuell im Norden von Sachsen-Anhalt sind heute Unwetter möglich. Ansonsten gehen wir eher unwetterfrei durch den Tag.
13: Herzlichen Dank, Jörg Schröder.
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13: So, jetzt ist es gleich 9 Uhr. Hier übernimmt mein Kollege Stefan Blattner. Ich bin Stefan Rank, wünsche Ihnen jetzt noch einen angenehmen Rest Mittwoch. Und Themen gleich sind unter anderem natürlich die Energiepreishilfen, die angekündigten der Bundesregierung und wie es eigentlich der Ozonschicht der Erde geht. Wir haben darüber mit Wolfgang Steinbrecht gesprochen, dem Leiter der Atomgruppe beim Deutschen Wetterdienst DWD.
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24: Um 9 Uhr mit Susanne Lemke. Verbraucherschützer fordern, Entlastungen nicht auf die Spritpreise zu beschränken. Die Vorständin der Verbraucherzentrale Bundesverband Ramona Popp sagte, die Verbraucher litten seit Monaten in verschiedenen Lebensbereichen unter hohen Energiepreisen. Es dürfe daher bei den Entlastungen nicht allein um die Spritpreise gehen. Bundeskanzler Friedrich Merz hatte gestern eine finanzielle Entlastung beim Tanken in Aussicht gestellt. Die Bundesregierung werde dabei Steuern und Abgaben in den Blick nehmen. Details nannte er nicht. Bei den Staatsanwaltschaften in Deutschland stapeln sich unerledigte Ermittlungsverfahren. Nach Angaben des Deutschen Richterbundes waren zur Jahresmitte bundesweit mehr als 1,1 Millionen Fälle unbearbeitet. In Sachsen seien mehr als 47.200 Fälle offen, in Thüringen rund 30.000, in Sachsen-Anhalt rund 26.800. Grund sei Personalmangel bei den Behörden. Die USA und Deutschland wollen ihre Zusammenarbeit bei Rüstungsprojekten ausbauen. Bundesverteidigungsminister Boris Pistorius und sein US-Kollege Pete Sexsmith unterzeichneten in Washington dazu eine Absichtserklärung. Pistorius sagte anschließend, Deutschland und die USA wollten verhindern, dass angesichts der Bedrohung durch Russland in Europa gefährliche Fähigkeitslücken entstünden. Zum geplanten Kauf von amerikanischen Tomahawk-Marschflugkörpern sagte Pistorius, die Weichen seien gestellt, es müssten aber noch Einzelheiten geklärt werden. Die Thüringer Regionalbischöfin Friederike Spengler fordert eine stärkere Suizidprävention in Deutschland. Spengler sagte dem MDR, Menschen mit Todeswunsch bräuchten geschützte Räume, um über Ängste und Belastungen sprechen zu können. Zugleich forderte sie mehr Hospiz- und Palliativangebote. Viele Sterbewünsche entstünden aus der Sorge, Angehörigen oder der Gesellschaft zur Last zu fallen. Der Thüringer Palliativmediziner Rudolf Wolter forderte dagegen, dass selbstbestimmtes Sterben Sterben rechtssicher auszugestalten. Der Staat dürfe nicht ins Sterbebett regieren. Das Bundesverfassungsgericht hatte 2020 das Recht auf assistierten Suizid anerkannt. Der Deutsche Juristentag berät ab heute in Erfurt darüber. In der Sommerreisezeit haben die Autofahrer in diesem Jahr mehr im Stau gestanden als ein Jahr zuvor. Der ADAC zählte über den gesamten Ferienzeitraum rund 129.000 Staus. Das seien gut 8% mehr als im Vorjahr. Die Staus seien im Schnitt aber kürzer gewesen als 2025. Die meisten Staus gab es im Ferienstart im bevölkerungsreichsten Bundesland NRW am Wochenende vom 17. bis 19. Juli. Das waren die Nachrichten. Das Wetter. Die Temperaturen von 8 Uhr. Auf dem Brocken Regen 11 Grad. Chemnitz sonnig 17. Dresden stark bewölkt 18 Grad. Stark bewölkt in Eisenach bei 17. Erfurt 18. Fichtelberg wolkig bei 13 Grad. Gera stark bewölkt 17. Görlitz wolkig 18. Halle 15 Grad. Leipzig bewölkt bei 18 Grad. Auch stark bewölkt in Magdeburg bei 19. In Meiningen bei 15 Grad. Heute gelegentlich heiter, aber auch Schauer oder Gewitter. In Ostsachsen bis zum Nachmittag trocken, 17 bis 22, in der Oberlausitz bis 26 Grad, teils frischer Wind. In der Nacht nachlassende Schauer, gebietsweise neblig trüb, 12 bis 7 Grad. Morgen zum Teil länger bewölkt und schwache Schauer, später dann aufgelockert mit Sonne, 14 bis 21 Grad. MDR-Verkehrsdienst. A2 Richtung Hannover zwischen Irxleben und Allerengersleben. 5 Kilometer stockender Verkehr an einer Baustelle. A9 Richtung München zwischen Drossig und Bad Klosterlausnitz stockender Verkehr. A9 Richtung München zwischen Markt Schorgast und Dreieck Bayreuth-Kulmbach. 3 Kilometer stockend an einer Baustelle. A71 Schweinfurt-Sangerhausen. Vorsicht zwischen Ilmenau West und Ilmenau Ost. Läuft eine Person am Fahrbahnrand. Und A72 Richtung Hof zwischen Chemnitz Süd und Stolberg Nord. Stau wegen Bauarbeiten. Soweit der Verkehrsdienst, 9.04 Uhr.
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4: An diesem Mittwochvormittag mit Stefan Blattner im Studio. Guten Tag, ich grüße Sie. Die Bundesregierung will Verbraucher wegen der Rekordpreise beim Tanken entlasten. Bundeskanzler Merz hat dazu rasch Vorschläge angekündigt. In der Koalition ist aber noch umstritten, wie die Hilfe aussehen soll. Dietrich Karl Meurer aus dem ARD-Hauptstadtstudio.
5: Darauf warten viele Autofahrer sehnlichst. Bundeskanzler Friedrich Merz stellt wegen der hohen Spritpreise Entlastungen in Aussicht. Wie die aussehen, lässt er allerdings noch offen.
7: Das genaue Instrumentarium steht noch nicht fest. Sie können aber davon ausgehen, dass wir sehr bald einen Vorschlag dazu vorlegen werden.
5: Ursache für die hohen Spritpreise sind vor allem die Folgen des Krieges im Nahen Osten. Beschädigte Raffinerien und gestörte Transportwege haben Öl und Kraftstoffe auf dem Weltmarkt verknappt. Die Bundesregierung hat bereits reagiert. Seit April dürfen Tankstellen ihre Preise grundsätzlich nur noch einmal am Tag erhöhen. Außerdem erhielt das Bundeskartellamt zusätzliche Befugnisse gegen mögliche Preistreiberei. Dass eine neue Entlastung finanziert werden muss, spielt auch in der Debatte innerhalb der Koalition eine wichtige Rolle. Finanzminister Lars Klingbeil beobachtet, dass die Preise für Benzin und Diesel zuletzt deutlich stärker zugelegt haben als die für Rohöl. Für den SPD-Politiker ist das ein Hinweis darauf, dass die Mineralölkonzerne von der Krise profitieren.
9: Wir sehen, dass die Konzerne die Krise ausnutzen und hier die Abzocke vorantreiben.
5: Nach Vorstellung Klingbeils sollen europaweit Krisengewinne abgeschöpft werden und die Einnahmen an Verbraucher zurückfließen. Amon Zorn ist Vizechef der SPD-Fraktion im Bundestag und Mitglied der koalitionsinternen Taskforce Spritpreise. Er erklärt die Vorstellungen der Sozialdemokraten.
25: Die Übergewinnsteuer, da geht es darum, die Krisenprofite, die in der Vergangenheit entstanden sind, abzuschöpfen. Und der Preisdeckel, eine Preisobergrenze, da geht es darum, zu begrenzen, wie hoch die Spritpreise steigen dürfen.
5: Einen Preisdeckel machen Länder wie Belgien und Luxemburg vor. Nach Ansicht Zorns könnte die Übergewinnsteuer zusätzliche Spielräume schaffen. Kanzler Merz lehnt die Forderung nach einer solchen Steuer dagegen ausdrücklich ab. Der CDU-Chef sieht keine ausreichende faktische und rechtliche Grundlage. Zudem warnt er vor zusätzlichen Belastungen für die Raffinerien.
7: Diese Raffinerien stehen selbst unter erheblichem wirtschaftlichen Druck. Wir müssen umgekehrt ein hohes Interesse daran haben, dass wir in Deutschland Raffinerien behalten. Und das werden wir nicht schaffen, wenn wir jetzt diese Unternehmen, die selbst erhebliche Schwierigkeiten im Markt haben, auch noch zusätzlich besteuern.
5: Die Union setzt stattdessen auf andere Instrumente. Wirtschaftsministerin Katharina Reiche von der CDU schweben Direktzahlungen für Menschen mit niedrigen Einkommen vor. Und der Energieexperte Andreas Lenz von der CSU verweist auf die zeitweise Steuersenkung im Frühjahr und sagt:
6: Der Staat muss aus meiner Sicht in erster Linie die staatlichen Preisbestandteile senken. Das heißt, die Energiesteuer, aber auch die CO2-Abgabe stehen hier zur Disposition, damit der Sprit wieder bezahlbar wird.
5: Die Vorstellungen in der schwarz-roten Koalition gehen auseinander. Doch der Druck auf die Politik ist hoch. Tanken ist in Deutschland derzeit so teuer wie nie. Friedrich Merz sieht Handlungsbedarf.
7: Für viele Menschen, die täglich das Auto brauchen, ist eine Belastungsgrenze erreicht.
5: Welche Entlastung kommt, darüber dürfte zumindest am Rande der heutigen Kabinettssitzung gesprochen werden.
4: Soweit Dietrich Karnmeurer. Wo steht Europa und welche Wege soll die EU künftig beschreiten? Antworten auf diese Fragen könnte dieser Vormittag bringen, wenn Kommissionspräsidentin Ursula von der Leyen vor dem EU-Parlament ihre jährliche Rede zur Lage der Union hält. Und dann gibt's noch die anschließende Debatte. Als Ehrengast wird in Straßburg der kanadische Premierminister Mark Carney das Ganze verfolgen. Katrin Schmidt berichtet.
8: Es ist dieses Ritual in den USA.
10: Madam Speaker, the President of the United States.
8: Yeah! Also die State of the Union, erfunden im 18. Jahrhundert, die Ideengeber für den heutigen Tag in Straßburg ist. Ein Höhepunkt im EU-Politikkalender seit nunmehr 16 Jahren. Und die Rednerin heißt auch schon zum 6. Mal Ursula von der Leyen. Ein Tag der großen Ankündigungen. Europa ist im Kampf, so waren ihre ersten Worte vor einem Jahr.
11: We have a once in a generation chance to build a stronger, a more prosperous, a more secure Europe. So let's seize the moment because it's Europe's moment.
8: Eine einmalige Chance auf ein stärkeres, sicheres und wohlhabendes Europa. Viele fragen sich jetzt, wann es nun soweit ist. Denn trotz zum Beispiel eines 800 Milliarden Euro Aufrüstungspakets und europaweiter Drohneninitiative sieht die neue Sicherheitsrealität so aus, bilanziert die Kommissionschefin selbst vor wenigen Wochen.
11: It is a broader pattern of increasingly dangerous incidents.
8: Es ist ein Muster von gefährlichen Vorfällen, wiederholte Verletzungen unseres Luftraums, Drohnen, die unsere Flughäfen lahmlegen und Eingriffe in unsere kritische Infrastruktur. Die Europäer sehen sich jetzt mit einer harten Wahrheit konfrontiert. Dies ist die neue Normalität.
11: That this is the new normal.
8: Ebenso zum neuen Normal gehören die Sorgen um Europas Wettbewerbsfähigkeit. Das Problem, vor genau 2 Jahren war der von Ursula von der Leyen in Auftrag gegebene Draghi-Report noch frisch. Rund 400 Seiten Analyse, wie Europa den schleichenden wirtschaftlichen Niedergang abwenden kann, wie Industrie, Investitionen und Innovationen gepusht werden können. Geschehen aber ist nach Ansicht vieler zu wenig. Was keinesfalls allein Versäumnis der EU-Kommission ist. Dennoch, sagt Nikolai von Ondarza von der Stiftung Wissenschaft und Politik, steht Ursula von der Leyen vor dieser Aufgabe.
12: Sie wird einen Balanceakt gehen, müssen Vorschläge machen, indem sie für die europäische Wirtschaft, für die europäische Sicherheit versucht, entscheidende Weichen zu stellen, aber die auch so zu setzen, dass sie überhaupt noch Mehrheiten unter den Mitgliedstaaten organisieren kann.
8: Denn während sich die einen immer mehr Deregulierung wünschen, vor allem ein Zurückdrehen von Klima- und Nachhaltigkeitsgesetzen, fordern die anderen mehr Initiative, einen klaren Plan etwa für europäische Unabhängigkeit von kritischen Rohstoffen, für den Umgang mit den großen Social-Media-Plattformen, auch gegen den Willen der USA und vor allem das weitere Vorgehen bei künstlicher Intelligenz. Und auch ein Rückbesinnen auf das große Klimagesetz, den Green Deal, gerade nach dem Rekord-Hitzesommer. Die Ausgangslage ist also denkbar schwierig, so Politologe von Ondarza.
12: Zwar sitzt sie in der Kommission fest im Sattel, aber in den Mitgliedstaaten sieht es sehr, sehr schwierig aus. Nächstes Jahr stehen quasi Midterms an, ein europäisches Superwahljahr mit Wahlen in Frankreich, Polen, Italien, Spanien und vielen anderen. Und viele der Mitgliedstaaten sind da kaum bereit, ihre Agenda mitzugehen.
8: Gefeiert und intensiviert werden dafür andere Partnerschaften. Der heutige Gast, Kanadas Premier Mark Carney, hat sein Land zuletzt sogar als mögliches assoziiertes Mitglied der EU ins Spiel gebracht. Am Ende ist die Rede zur Lage der Union, das liegt in der Natur der Sache, ein Rundumschlag. Manche sprechen auch von einem Weihnachtsbaum, an den jeder zuvor eine Wunschkugel gehängt hat. Wie viel davon wird also wahr?
12: Bei jedem Vorschlag muss sehr genau geguckt werden, was kann man tatsächlich umsetzen und mit Blick auf die großen Haushaltsverhandlungen, die ja bis zum Ende dieses Jahres abgeschlossen werden sollen, was kann die EU davon eigentlich bezahlen in der sehr, sehr schwierigen Lage.
8: Aber zumindest, so von Ondarza, lässt sich an dem bis ins letzte Detail geplante Event ablesen, wo die EU-Kommissionschefin die EU hinsteuern will. Sehr viele andere, das ist das Schöne und manchmal auch Lähmende in der EU, müssen mitziehen.
4: Aus Straßburg, Katrin Schmid. 9:12, MDR aktuell. Es klingt nach einem komplizierten Thema, aber hinter der sperrigen Bezeichnung verstecken sich teils tragische Schicksale. Der Familiennachzug für subsidiäre Schutzberechtigte ist von der Bundesregierung vor über einem Jahr ausgesetzt worden. Betroffen davon sind vor allem syrische Familien, aber es gibt eine Härtefallregelung. Wie funktioniert die? Bianca Schwarz berichtet.
0: Die Fluchtgeschichte von Abdulaziz Hesso aus Syrien dreht sich ausschließlich um seine Tochter, Julia. Kommt gehörlos zur Welt, sie kann nicht sprechen, ist dauernd krank, braucht dringend eine OP. Aber in Syrien kann dem Mädchen nicht geholfen werden.
2: Leider in Syrien, ich kann nicht OP machen, wegen des Krieg.
0: Als sie 6 Jahre alt ist, hat sich Julias Gesundheitszustand so verschlechtert, dass ihr Vater beschließt, mit ihr nach Deutschland zu fliehen, zu Fuß. So erzählt es Abdulaziz Hesso.
2: Ich wollte nach Deutschland, weil ich hier Sicherheit vor meiner Tochter gesehen habe. Hier bekommt sie medizinische Hilfe und kann zur Schule gehen.
0: Seit 4 Jahren leben die beiden nun in Braunschweig. Julia hat bei der notwendigen OP auch ein Implantat bekommen. Sie ist mittlerweile 10 Jahre alt, kann hören, lernt sprechen.
2: Aber sie vermisst ihre Mutter und ihre Bruder sehr.
0: Die Frau von Abdulaziz Hesso ist mit den beiden jüngeren Söhnen in Syrien geblieben. Der Familiennachzug ist seit 2023 beantragt. 2025 wurde er dann insgesamt ausgesetzt. Eine politische Entscheidung Treiber war die CDU-CSU. Der innenpolitische Sprecher der Unionsfraktion im Bundestag, Alexander Throm, findet das auch heute noch richtig.
14: Wir haben in den letzten 10 Jahren eine übergroße humanitäre Leistung als Gesellschaft und Gesamtstaat erbracht. Und diese Belastung, die muss jetzt deutlich reduziert werden.
0: Abdulaziz Hesso gehört zur Gruppe der subsidiär Schutzberechtigten. Für sie war der Familiennachzug vor der Aussetzung streng gedeckelt auf höchstens 12.000 Menschen pro Jahr. Nachholen durfte man ausschließlich Kinder und Ehepartner. Geblieben ist nur eine Härtefallregelung, gedacht für Schicksale wie das von Julia. Aber ein Härtefallvisum gab es noch nicht. Migrationsforscher David Schiefer vom Deutschen Zentrum für Integrations- und Migrationsforschung zweifelt grundsätzlich an der Aussetzung.
15: Aus meiner Sicht macht diese Aussetzung sehr wenig Sinn, weil wir zumindest keine verlässlichen Daten haben, von denen wir sagen können, ja, so eine Maßnahme führt tatsächlich signifikant dazu, dass weniger Menschen sich auf den Weg machen und Asyl in Deutschland beantragen. Das hat ganz andere Gründe, warum Menschen das machen.
0: Seit der Aussetzung des Familiennachzugs hat das Auswärtige Amt nicht mal 20 Härtefallvisa ausgestellt bei über 5.000 Anträgen. Deswegen kritisiert Hakan Demir, innenpolitischer Sprecher der SPD im Bundestag, dass die Härtefallregelung nicht funktioniert.
16: Ich kann ja teilweise verstehen, dass die CDU-CSU sagt, in Anführungsstrichen irreguläre Migration wollen wir nicht. Aber sie muss sich auch ehrlich machen und sagen, sie möchte auch keine reguläre Migration.
0: Noch bis zum Sommer 2027 soll der Familiennachzug ausgesetzt bleiben. Die Union lässt schon durchklingen, dass sie das gerne verlängern würde. Hakan Demir ist sich sicher, seine SPD wird da nicht mitgehen. Aber was bedeutet das jetzt für den Syrer Abdulaziz Hesso und seine Familie? In Syrien hat er in einer Autowerkstatt gearbeitet. Weil er sich in Braunschweig aber weiter alleine um seine beeinträchtigte Tochter kümmern muss, schafft er es nicht, Vollzeit zu arbeiten.
2: Wo kann man arbeiten hier in Deutschland mit einem Kind? Ich kümmere mich und meine Tochter und bin viel für sie da. Aber ich suche jeden Tag nach Arbeit.
0: Deswegen kann er seine Familie nicht auf dem regulären Weg des Familiennachzugs für Facharbeiter nachholen. Solange sein Fall nicht als Härtefall anerkannt wird, bleibt die Familie weiter getrennt.
4: Soweit Bianca Schwarz. 9:16 MDR aktuell. Immer höhere Preise nicht nur an der Tankstelle. Verbraucherschützer fordern, Entlastungen nicht auf die Spritpreise zu beschränken. Das ist die Top-Meldung der Nachrichten und weitere Meldung jetzt mit Susanne Lemke.
24: Die für Muslime heilige Stadt Mekka ist nach Angaben Saudi-Arabiens Ziel eines Drohnenangriffs der jemenitischen Houthi-Miliz geworden. Nach Angaben der von Saudi-Arabien angeführten Militärkoalition wurde die Drohne abgefangen. Die Houthis wiesen die Vorwürfe zurück. Weltweit sind im vergangenen Jahr mehr als 120 Umweltschützer getötet worden. Nach Angaben der Organisation Global Witness waren es etwas weniger als im Vorjahr. Die meisten Opfer habe es in Kolumbien und Brasilien gegeben. Besonders gefährlich sind laut der Organisation Konflikte um Land und natürliche Ressourcen. US-Präsident Donald Trump hat die umgehende Schließung des Kennedy Centers in Washington angeordnet. Als Grund nannte er Sicherheitsmängel des Gebäudes. Zur Voraussetzung für eine Renovierung machte Trump, dass sein eigener Name an der Fassade des Gebäudes angebracht wird. Er drohte, sollte die Justiz das verhindern, werde die Kultureinrichtung dauerhaft geschlossen. Das Wetter. Heute wechseln bis stark bewölkt, Schauer oder Gewitter. In der Oberlausitz bis zum Nachmittag trocken, 17 bis 22, an der Neiße bis 26 Grad. In der Nacht nachlassende Schauer, 12 bis 7 Grad. Morgen teils heiter, teils bewölkt, anfangs noch schwache Schauer, 14 bis 21 Grad. MDR Aktuell Verkehrsdienst. Vorsicht auf der A4 Richtung Frankfurt zwischen Gotha und Gotha-Boxberg, eine ungesicherte Unfallstelle. Vorsicht auf der A4 Richtung Frankfurt in Höhe Eiser nach West liegen Fahrzeugteile. Vorsicht auf der A38 Richtung Göttingen zwischen Heringen und Nordhausen, eine ungesicherte Unfallstelle. A71 Schweinfurt-Sangerhausen zwischen Ilmenau West und Ilmenau Ost läuft eine Person am Fahrbahnrand. A72 Richtung Leipzig am Kreuz Chemnitz ist die Überfahrt zur A4 Richtung Frankfurt wegen Bauarbeiten gesperrt. Soweit der Verkehrsdienst, 9.18 Uhr.
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4: Die Ozonschicht in der Stratosphäre, also etwa 15 bis 35 Kilometer über der Erde, ist wichtig, weil sie als natürlicher Schutzschild der Erde dient und den größten Teil der schädlichen ultravioletten Strahlung der Sonne abfängt. Ohne diesen Schutz wäre das Leben auf der Erde in seiner heutigen Form nicht möglich. Und ja, wir erinnern uns, dass eben diese Ozonschicht gefährdet war, hauptsächlich durch vom Menschen hergestellte Gase, durch Fluorchlorkohlenwasserstoffe, FCKW. Von Ozonlöchern war die Rede. Nun erholt sich offenbar die Ozonschicht wieder. Wie haben sich die Ozonlöcher wieder geschlossen? Darüber habe ich vor der Sendung mit Wolfgang Steinbrecht gesprochen. Er leitet die Ozongruppe beim Deutschen Wetterdienst. Herr Steinbrecht, die Weltwetterorganisation berichtet jedes Jahr zum Weltozontag am 16. September über eben den Zustand der Ozonschicht und die Entwicklung der UV-Strahlung. Wie geht's denn momentan der Ozonschicht der Erde?
18: Also der Ozonschicht geht es immer noch nicht ganz gut. Wir haben über der Antarktis jedes Jahr noch ein Ozonloch, aber man kann sagen, wie die Hausaufgaben, das was wir machen können, haben wir gemacht. Die FCKWs sind mittlerweile weltweit verboten, werden nicht mehr produziert, werden nicht mehr eingesetzt, aber sie sind halt noch in der Atmosphäre und sie werden auch noch sehr lange drin bleiben, also bis die ganz verschwunden sind, so wie es Anfang der 60er Jahre war, das wird nach 2100 erst sein.
4: Die Erholung wird sich fortsetzen. Wann wird denn das Ozonloch geschlossen sein?
18: Also es gibt Berechnungen, die sagen so 2060, 70 wird das Ozonloch geschlossen sein. Wobei das ist natürlich über der Antarktis. Über der Arktis haben wir normalerweise kein Ozonloch. Es gibt Jahre, so alle 5 bis 10 Jahre kommt es mal vor, dass wir auch sehr starken Ozonabbau über der Arktis haben im Frühjahr. Aber wie gesagt, das kommt nur alle 5 bis 10 Jahre vor und davon kommt bei uns meistens nicht sehr viel an. Aber die Ozonschicht ist eben nach wie vor geschwächt. Sie ist auf dem Weg der Besserung, aber erholt ist sie noch nicht.
4: Welchen Einfluss hat denn der Klimawandel auf das Schließen des Ozonlochs?
18: Man geht davon aus, dass der Klimawandel zu einer Verstärkung des Ozons in unseren Breiten geht und auch das Ozonloch vielleicht etwas schneller schließt. Aber in den Tropen wird durch den Klimawandel erwartet, dass das Ozon sogar ein bisschen dünner wird.
4: Also das sind offenbar ambivalente Wirkungen. Geht davon eine Gefahr aus?
18: Absolut. Also die größere Gefahr vom Klimawandel ist das, was wir diesen Sommer bemerkt haben. Der Einfluss aufs Ozon ist da, aber er ist nicht massiv.
4: Nun ist das Schließen des Ozonlochs ja eine Erfolgsgeschichte. Das Montreal-Protokoll zum Schutz der Ozonschicht, das war erfolgreich. Was können wir da vielleicht auch lernen hinsichtlich auch der Gefahren, die vom Klimawandel ausgehen?
18: Also was man beim Ozonloch und beim Montrealer Protokoll mit dazu sagen muss, wir haben es geschafft, die FCKWs, die auch starke Treibhausgase sind, zu verbieten. Die gehen jetzt zurück. 2016 wurde das Montrealer Protokoll nochmal verschärft, um zu vermeiden, dass man bei den Ersatzstoffen auch starke Treibhausgase hernimmt. Und man geht eigentlich davon aus, dass das Montrealer Protokoll nicht nur die Ozonschicht gerettet hat, sondern auch Klimaänderungen verbietet hat. Also ungefähr ein halbes Grad globale Erwärmung hat man durch die Maßnahmen, durch das Nichtverwenden von treibhausaktiven Ersatzstoffen und das Verbieten der FCKWs, hat man ungefähr ein halbes Grad Erwärmung vermieden. Das heißt, es war erfolgreicher als Kyoto und Paris Agreement bisher.
4: Kann es ein Vorbild sein beim Schutz der Erde vor weiterer Erwärmung?
18: Das versucht man natürlich, ja. Also die Zeiten haben sich leider zurzeit etwas geändert. Internationale Kooperation, die beim Montrealer Protokoll super erfolgreich war, die wird momentan in die Tonne getreten, kann man fast sagen. Die ganze Klimaänderungs- und CO2-Geschichte ist halt sehr viel komplexer. Beim Montrealer Protokoll waren es relativ wenige Firmen, die sind dann bald mit aufgesprungen. Man hatte Ersatzstoffe. Es war nicht so stark mit unserer ganzen Wirtschaft und unserem ganzen Lebensstil verknüpft, wie es die CO2-Erzeugung, die Kohleverbrennung, die Erdölverbrennung ist, wo wir viel schwerer wegkommen, wie wir merken.
4: Und dazu bräuchte es viel stärkere internationale Zusammenarbeit.
18: Ja, also wenn einige querschlagen, hilft das natürlich nichts. Meine persönliche Meinung ist, dass es letzten Endes über den Preis geregelt wird. Wenn es billiger ist, alternative Energien zu verwenden, und in weiten Bereichen sehen wir das ja schon, dann wird sich das auch durchsetzen. Also das ist die Hoffnung, die ich habe.
4: Der Zustand der Ozonschicht hat sich weiter gebessert. Ich war im Gespräch mit Wolfgang Steinbrecht. Er leitet die Ozongruppe des Deutschen Wetterdienstes. Haben Sie Dank für Ihre Zeit.
18: Jo, bitte.

0: MDR aktuell am Mittwochvormittag, 9.23 Uhr. Vielleicht ist es Ihnen auch schon aufgefallen, wenn Sie sich mal über Social-Media-Plattformen informieren. Da bekommen Sie einige Nachrichten zwar mit, andere bleiben aber völlig unter Ihrem Radar. Anders als bei klassischen Nachrichten. Das hat auch Reporter Nasir Mahmoud beobachtet. In einem Selbstversuch hat er den Vergleich gemacht. Hier seine Beobachtung.
1: Welche Nachrichten erreichen mich, wenn ich mich nur über Instagram informiere, aber auf klassische Medien verzichte? Ich mache den Selbstversuch. Gerade bei jungen Menschen spielt dieses Szenario eine immer größere Rolle, sagt auch Medienwissenschaftler Dr. Pascal Schneiders.
2: Bei den 18- bis 24-Jährigen sind es fast 50%, die Instagram informierend nutzen. Sie nutzen eben nicht mehr nur journalistische Medien als Informationsquelle.
1: 17% der 18- bis 24-Jährigen nutzen laut Reuters Digital News Report sogar nur soziale Medien als einzige Nachrichtenquelle. Mein kurzer Selbstversuch ist natürlich keine wissenschaftliche Studie und mein Instagram-Feed dürfte als Journalist nachrichtenlastiger sein als der Durchschnittsbevölkerung. Und doch, abgesehen von unterhaltenden Inhalten, ist mein Instagram-Feed einige Tage nach der Wahl, was Nachrichten angeht, fast monothematisch. Sachsen-Anhalt in den unterschiedlichsten Formen, selbst bei internationalen Posts.
3: Why is everyone talking about a regional election in Germany?
1: Interessant ist, ich sehe nicht nur viele Posts, die Menschen, denen ich folge, geliked, geteilt oder kommentiert haben. Ich sehe überwiegend meinungsstarke Posts und Reels und solche, die kontrovers in den Kommentaren diskutiert werden.
4: Das ist auch ein komisches Demokratieverständnis, wenn man der größten deutschen Partei nach dem ersten eigenen Sieg für immer jede Chance auf einen Wahlsieg abspricht.
1: Dass sich diese Inhalte durchsetzen, überrascht Medienwissenschaftler Pascal Schneiders nicht.
2: Wenn wir uns dann anschauen, womit interagieren die Leute eigentlich, dann sind es doch eher die emotionaleren, die wenig ausgewogenen, die kontroversen Inhalte, die dann eben auf Zuspruch stoßen.
1: Mit einigem Gescrolle finde ich immerhin noch einige Posts zur Haaretz-Recherche zum israelischen Premierminister, einen Post zu Jens Spahns neuer Rolle im Haushaltsausschuss und zwei Posts zum schlechten Abschneiden Deutschlands in der PISA-Studie. Auffällig, die Inhalte interessieren mich, aber die Posts sind nicht alle tagesaktuell, teilweise sind sie sogar ein paar Tage alt. Die Meinungsbeiträge entsprechen entweder meiner eigenen Meinung oder wurden von Menschen kommentiert, denen ich folge. Andererseits finde ich wenig Gegenpositionen und wenig journalistisch neutrale Berichterstattung. Zum Schluss vergleiche ich auf den Webseiten von Tagesschau, Spiegel und Süddeutsche dann, was an diesem Tag in meinem Feed unter anderem völlig gefehlt hat. Berichte zur geplanten Höhe des Bundesverteidigungsetats, die Hausdurchsuchung beim Berliner SPD-Kandidaten Krach oder internationale Nachrichten wie die Zerstörung 5 iranischer Öltanker durch die USA. Und auch regionale Nachrichten sind an diesem Tag völlig untergegangen. Nachrichten, die Journalistinnen und Journalisten nach Kriterien wie Relevanz, Informationswert und Aktualität ausgesucht, geprüft und möglichst ausgewogen und sachlich berichtet haben oder bei Meinungsbeiträgen eben klar kennzeichnen müssen. Anders als bei den Algorithmen von Social-Media-Plattformen, die das Ziel haben, dass ich möglichst lange auf der Plattform bleibe und möglichst viel interagiere. Wie genau die Algorithmen von Social-Media-Plattformen entscheiden, was wem angezeigt wird und was nicht, bleibt undurchsichtig. Hier könnte der sogenannte Digital Services Act der EU abhelfen, also die EU-Verordnung, die digitale Plattformen reguliert. Zum einen, um darüber Zugang zu den Daten der Plattformen zu erhalten, und wenn man Plattformen dadurch verpflichtet, die Personalisierung der Inhalte anzupassen, sagt Pascal Schneiders.
2: Man könnte vielfaltsorientierte Empfehlungssysteme fördern und da gibt es auch schon erste Forschung, die auch zeigt, dass das durchaus positive Effekte haben kann auf die Meinungsbildung beispielsweise.
1: Bis dahin bleibe ich aber dabei, mich nicht nur in den sozialen Medien über die Nachrichten des Tages zu informieren.
0: Nasir Mahmoud über seinen Selbstversuch bei Social Media als alleiniger Nachrichtenquelle. Also Vorsicht ist geboten. Wir schauen aufs Wetter mit Diana im MDR Wetterstudio. Diana, wenn ich so aus dem Fenster schaue, so schlimm wie gestern befürchtet, ist das Wetter doch heute gar nicht.
5: Das könnte

0: freundlicher, aber nicht so warm, 18 bis 22 Grad.
1: Also ich wusste, dass dann aber kommt. Danke, Liana.
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1: Das Scheitern in der Schule abschaffen, wie Forscher den Lernerfolg für alle Kinder verbessern wollen. Darum wollen wir uns kümmern, kurz nach 9:45. Nach den Nachrichten geht es uns aber erst einmal um dieses Thema. Einreisekontrollen an deutschen Grenzen, die gehen weiter. Unser Hauptstadtkorrespondent sagt uns mehr zu Gründen, Folgen und auch Bewertungen. Jetzt aber erstmal die Halbnachrichten.
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4: Um 9.30 Uhr mit Susanne Lemke. Verbraucherschützer fordern, Entlastungen nicht auf die Spritpreise zu beschränken. Die Vorständin der Verbraucherzentrale Bundesverband, Ramona Popp, sagte, die Verbraucher litten seit Monaten in verschiedenen Lebensbereichen unter hohen Energiepreisen. Es dürfe daher bei den Entlastungen nicht allein um die Spritpreise gehen. Bundeskanzler Friedrich Merz hatte gestern eine finanzielle Entlastung beim Tanken in Aussicht gestellt. Die Bundesregierung werde dabei Steuern und Abgaben in den Blick nehmen. Details nannte er nicht. Bei den Staatsanwaltschaften in Mitteldeutschland häufen sich immer mehr unerledigte Ermittlungsverfahren. Wie die Deutsche Richterzeitung berichtet, waren in Sachsen zur Jahresmitte rund 47.200 Fälle offen. In Sachsen-Anhalt liege die Zahl bei gut 26.800, in Thüringen bei rund 30.000. Auch bundesweit wachsen bei den Staatsanwaltschaften die Berge unerledigter Akten. Grund ist Personalmangel bei den Behörden. Der Deutsche Richterbund fordert die Landesregierungen daher auf, entgegenzusteuern. Der Chef des Meta-Konzerns Mark Zuckerberg lehnt eine Verlangsamung der KI-Entwicklung ab. Im Kurznachrichtendienst X verwies er auf Marktmechanismen, die seiner Meinung nach ausreichten, um der Technologie Grenzen zu setzen. Zuletzt hatte es aus der Tech-Branche mehrfach massive Warnungen gegeben. KI-Konzerne wie Anthropic und OpenAI riefen dazu auf, das Tempo bei der Entwicklung von KI aus Sicherheitsgründen zu drosseln. Bei einem russischen Drohnenangriff auf einen Bus sind nach ukrainischen Angaben 5 Menschen getötet worden. Wie der Gouverneur der Region Dnipropetrovsk mitteilte, wurden mindestens 7 weitere Personen verletzt. In anderen Landesteilen wurden ukrainischen Behörden zufolge Energie- und Industrieanlagen attackiert. Im Osten Polens wurde der Betrieb auf den Flughäfen in Lublin und Rzeszow aus Sicherheitsgründen vorzeitig eingestellt. Hintergrund waren russische Raketenangriffe in der angrenzenden Ukraine. Vor dem Landgericht Gera muss sich ab heute ein Mann wegen schweren sexuellen Kindesmissbrauchs verantworten. Die Staatsanwaltschaft wirft dem 48-Jährigen vor, sich zwischen 2019 und 2025 mehr als 400 Mal an der Tochter seiner Lebensgefährtin vergangen zu haben. Das Mädchen war zu dieser Zeit zwischen 7 und 12 Jahre alt. Auf dem Computer des Angeklagten soll außerdem kinderpornografisches Material entdeckt worden sein. Das waren die Nachrichten. Das Wetter. Die Temperaturen von 9 Uhr. In Attern Regen 17 Grad. Dresden wolkig 19. Eisenach Regen 16 Grad. Erfurt bedeckt 17. Gardelegen bei Regen 16 Grad. Hoyerswerda stark bewölkt 20. Magdeburg Regen 17 Grad. Neuhaus am Rheinweg stark bewölkt 16. Oschatz sonnig 20. Plauen sonnig 18 Grad. Wernigerode Regen 16. Wittenberg 17 Grad. Heute gelegentlich heiter, aber auch Schauer oder Gewitter. In Ostsachsen bis zum Nachmittag trocken, 17 bis 22, in der Oberlausitz bis 26 Grad, teils frischer Wind. In der Nacht nachlassende Schauer, gebietsweise neblig trüb, 12 bis 7 Grad. Morgen zum Teil länger bewölkt und schwache Schauer, später Auflockerungen mit Sonne, 14 bis 21 Grad. MDR Aktuell Verkehrsdienst. A2 Richtung Hannover zwischen

0: Buxleben und Allerengersleben, 5 Kilometer stockender Verkehr an einer Baustelle. Vorsicht auf der A4 Dresden-Frankfurt zwischen Erfurt-Fieselbach und Erfurt-Ost sind Rehe auf der Fahrbahn. Vorsicht auf der A4 Richtung Frankfurt zwischen Gotha und Gotha-Boxberg befindet sich eine ungesicherte Unfallstelle auf der rechten und mittleren Fahrspur. Vorsicht auf der A38 Richtung Göttingen zwischen Hieringen und Nordhausen eine ungesicherte Unfallstelle. Und A72 Richtung Hof zwischen Chemnitz Süd und Stolberg Nord. Stau wegen Bauarbeiten. Hier dauert es 10 Minuten länger. Soweit der Verkehrsdienst. 9.34 Uhr.
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2: Stefan Blattner im Studio, ich grüße Sie. Dieses Lamento hören wir gerade überall. Sie merken es selbst, der Sprit ist teurer geworden und der Strom auch. Den Unternehmen in Thüringen geht das da nicht anders. Deshalb wünschen sie sich Hilfe vom Bund und Land. Und in Erfurt gab es dazu gestern einen Energiegipfel. Was da besprochen wurde, hat Katja Bohmeier verfolgt.
3: Zum Energiegipfel eingeladen hatte der Branchenverband Automotive Thüringen. Es kamen aber nicht nur Unternehmen aus der Automobilindustrie, sondern auch aus der Stahl- und Glasindustrie. Ihnen allen machen auch, wie Matthias Zentka vom Batteriehersteller CATL, die Energiekosten Sorgen.
4: Das ist ein Wettbewerbsnachteil, die Höhe der Energiekosten. Wenn Sie eine Kilowattstunde Batteriezelle herstellen möchten, nötigen Sie zwischen dem 20- und 40-fachen an Energie.
3: Damit machen nicht nur bei CATL die Energiekosten rund ein Viertel der Gesamtkosten aus. In der Stahl- und Glasindustrie ist es rund ein Drittel. Damit Betriebe weiter investieren und nicht ins Ausland abwandern, braucht es wettbewerbsfähige Energiepreise, sagt Rico Schmelig vom Branchenverband Automotive Thüringen. Der Verband fordert deshalb,
5: dass bei den Netzentgelten der Bund stärker in die Pflicht genommen werden muss. Und das kann aus dem Kernhaushalt sein, aber auch aus dem Klima- und Transformationsfonds und dass der Zweck für diesen Klima- und Transformationsfonds auch wiederhergestellt werden muss.
3: Sprich, Unternehmen, die aus der CO2-Bepreisung in den Fonds einzahlen, sollen daraus auch Geld bekommen, um etwa in neue Energiesysteme investieren zu können. Dafür will sich das Land in Berlin stark machen. In Thüringen will Energieminister Thilo Kummer unter anderem gemeinsame Energieprojekte von Unternehmen und Kommunen unterstützen. Aber auch die Unternehmen selbst sind gefragt. Dazu gehören für Johann Sedelmeier von der Sedelmeier GmbH aus Triptis nicht nur moderne Fertigungskonzepte. Auch bei den Energiekosten ist Eigeninitiative gefragt.
6: Wir gehen in die Eigenproduktion. Wir versuchen, PV-Anlagen aufzubauen, mit Wärme Strom zu substituieren und helfen uns dadurch selber und reduzieren unseren externen Energiebedarf.
3: Damit Unternehmen im Land bleiben und eben nicht abwandern.
2: Soweit aus Erfurt, Katja Bohmeier. Seit Jahren ist an deutschen Grenzen Realität, was eigentlich als Ausnahme gedacht war. Kontrollen bei der Einreise zumindest stichprobenhaft. Eingeführt wurden die Kontrollen schon unter der Ampelregierung. Innenminister Dobrindt hat sie nochmal verschärft, mit dem Argument, illegale Migration und Schleuser zu stoppen. Diese Regelung wird nun jedes halbe Jahr verlängert, so auch wieder von heute an. Marco Sambale aus dem ARD-Hauptstadtstudio zur Frage, wie die Bundesregierung denn die Kontrollen begründet.
7: Der zuständige EU-Innenkommissar fordert immer wieder, die Grenzkontrollen innerhalb des Schengen-Raums schrittweise zu beenden. Nicht nur Deutschland, auch andere Länder machen solche Kontrollen nämlich. Der EU-Kommissar weist darauf hin, dass im Sommer Änderungen beim europäischen Asylsystem in Kraft getreten sind, dass die Außengrenzen besser geschützt seien und dass illegale Migration in die EU insgesamt stark gesunken sei. Und deshalb müssten diese Kontrollen bald ein Ende haben. Bundesinnenminister Dobrindt, der sagt aber, die neuen EU-weiten Regelungen, die müssten sich erstmal bewähren und deshalb will die Bundesregierung die Grenzkontrollen erstmal fortsetzen.
2: Wie bewerten Fachleute denn die Grenzkontrollen?
7: Einige Migrationsforscher bezweifeln, dass die Grenzkontrollen eine große Wirkung haben. Schleuser könnten ja weiter andere Routen suchen über kleine Wege und die grüne Grenze, wo nicht kontrolliert wird. Und die gesunkenen Asylzahlen hätten vor allem damit zu tun, sagen Fachleute, dass insgesamt weniger Menschen ankommen an den Außengrenzen der EU. Auf dem Weg über den Balkan sind weniger Migranten unterwegs und es fliehen auch weniger Menschen, zum Beispiel seit in Syrien das Assad-Regime gestürzt ist. Dazu kommt, es gibt inzwischen mehrere deutsche Gerichtsentscheidungen. Da wurden die ständigen Grenzkontrollen und auch die Zurückweisungen, die Innenminister Dobrindt angeordnet hat, für rechtswidrig erklärt. Dobrindt sieht sich daran aber nicht gebunden. Er sagt, das seien nur Einzelfallentscheidungen gewesen.
2: Wie passen die Kontrollen eigentlich zur Idee des Schengen-Raums?
7: Eigentlich passen solche Kontrollen überhaupt nicht zur Grundidee des vereinten Europas. Die lautet ja, innerhalb des Schengen-Raums können wir uns frei bewegen, über Ländergrenzen hinweg, weil ja die EU-Außengrenzen wirksam und konsequent kontrolliert werden. Genau da gibt es in der Praxis aber Probleme. Die EU-Außengrenzen, die sind tausende Kilometer lang, Landgrenzen, Küsten, schwer zu sichern zum Teil. Und Länder an den Außengrenzen wie Italien oder Griechenland, die stehen in der Kritik, dass sie ankommende Geflüchtete nicht ausreichend registrieren oder an der Weiterreise hindern. Deshalb sagt die Bundesregierung, solange das europäische System nicht richtig funktioniert, lässt sie an den deutschen Grenzen verstärkt kontrollieren, hat das auch jetzt wieder bei der Europäischen Kommission angemeldet. Die Kontrollen, die mal als Ausnahme gedacht waren, als letztes Mittel, zum Beispiel bei konkreter Terrorgefahr, die sind damit zur Regel geworden.
2: Welche Kritik gibt's an den Kontrollen?
7: Die Grenzkontrollen, die führen immer wieder zu Wartezeiten und Staus. Das nervt alle, die für den Job über die Grenze pendeln, aber auch Urlauberinnen und Urlauber. Und für die Wirtschaft entstehen Kosten, wenn da Lkw im Stau stehen, Lieferketten gestört werden. Einige Unternehmen in Grenzregionen, die beklagen, dass sie schwerer Fachkräfte aus dem Nachbarland finden. Und außerdem ist es für die Bundespolizei eine große Belastung. Da ist viel Personal im Einsatz. Darauf hat der Polizeibeauftragte des Bundes vor kurzem nochmal hingewiesen.
2: Wie geht's jetzt weiter?
7: Der zuständige EU-Innenkommissar fordert immer wieder, die Grenzkontrollen innerhalb des Schengen-Raums schrittweise zu beenden. Nicht nur Deutschland, auch andere Länder machen solche Kontrollen nämlich. Der EU-Kommissar weist darauf hin, dass im Sommer Änderungen beim europäischen Asylsystem in Kraft getreten sind, dass die Außengrenzen besser geschützt seien und dass illegale Migration in die EU insgesamt stark gesunken sei. Und deshalb müssten diese Kontrollen bald ein Ende haben. Bundesinnenminister Dobrindt, der sagt aber, die neuen EU-weiten Regelungen, die müssten sich erstmal bewähren und deshalb will die Bundesregierung die Grenzkontrollen erstmal fortsetzen.
2: Von heute an werden die Grenzkontrollen bei der Einreise nach Deutschland wieder um ein halbes Jahr verlängert. Informationen waren das von Markus Sambale.
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3: Mit Susanne Böttcher und Kritik an der FIFA. Das Vertrauensverhältnis zu Gianni Infantino, zu dieser FIFA-Führung, ist zerrüttet. Das sind die Worte von DFB-Präsident Bernd Neuendorf. Die Hintergründe erklärt Uli Schäfer.
8: DFB-Präsident Bernd Neuendorf hat sich für eine neue und nachhaltig veränderte FIFA-Führung ausgesprochen, und zwar ohne Gianni Infantino. Es sei wichtig, dass dieses System Infantino auch beendet wird, sagte Neuendorf im Interview mit RTL-NTV am Rande von Sitzungen des UEFA-Exekutivkomitees in Thessaloniki. Das Ende dieses Systems sei zwingend erforderlich, das Vertrauen zur FIFA-Spitze zerrüttet, so Neuendorf. Infantino steckt wegen seiner inzwischen gestoppten Investorenpläne in der größten Krise seiner Amtszeit, will sich aber 2027 erneut zum Präsidenten wählen lassen. Vor allem die europäischen Verbände wollen einen weiteren Wahlsieg verhindern. Die UEFA soll bis zum 18. November einen Gegenkandidaten präsentieren. Gesucht wird laut DFB-Präsident Neuendorf eine integre Persönlichkeit, die das System der FIFA grundlegend erneuern kann. Über das weitere Vorgehen wollen die UEFA-Verbände am 8. und 9. Oktober in Berlin beraten und dort dann auch Entscheidungen treffen.
3: Und wir schauen auf die Fußballregionalliga Nordost. Englische Woche, heute folgende Partien: Magdeburg 2 gegen Aue, Chemie Leipzig muss zu Tasmania Berlin, der CFC mit einem Heimspiel gegen Babelsberg und Lok Leipzig empfängt BFC Dynamo. Beim Lokspiel können Sie das Ganze in der Sport im Osten App im Livestream verfolgen. 19 Uhr ist Anpfiff bei allen Partien. In 5 Jahren wird zum insgesamt 3. Mal in der Leichtathletikgeschichte eine Weltmeisterschaft der Olympischen Kernsportart nach Deutschland kommen. München darf die WM 2031 austragen. Das hat der Weltverband beschlossen. Wie man in der Leichtathletik-Szene und in München auf diese Entscheidung reagiert, weiß Kilian Mädele.
9: Den Zuschlag für München feiert einer ganz besonders, Hammerwerfer Merlin Hummel. Er ist erst 24 Jahre alt, möchte 2031 bei der Leichtathletik-WM zu Hause dabei sein.
10: Ja, definitiv. Also toi toi toi, aber da arbeiten wir schon drauf hin. Besser geht's nicht, vor der Homecrowd praktisch auch dann noch einen Top-Wettkampf abzuliefern und dann auch noch in München, in dieser Sportstadt. Gänsehaut-Moment, definitiv.
9: München hatte sich jetzt gegen namhafte Konkurrenz wie London und Rom durchgesetzt. Jochen Schweizer, Aufsichtsratsvorsitzender des Deutschen Leichtathletikverbandes, ist dementsprechend erleichtert.
11: Jetzt gerade bin ich einfach nur noch geflasht. 3 Jahre harter Arbeit sind zu Ende, 5 Jahre harte Arbeit liegen vor uns.
9: Am Münchner Olympiastadion wird noch eine ganze Weile gebaut, gebastelt und modernisiert. Asbest muss entfernt, die technischen Anlagen erneuert, das ikonische Zeltdach saniert werden, sagt Nils Hoch, der stellvertretende Geschäftsführer des Olympiaparks.
12: Wir wissen relativ sicher, dass das Stadion 2029 saniert sein wird. Aber natürlich die 2 Jahre Kulanz, die wir jetzt noch haben, die helfen natürlich.
9: Die Kosten allein für die Sanierung des denkmalgeschützten Stadions liegen im hohen dreistelligen Millionenbereich. Nur wenige Minuten nach der Vergabe der Leichtathletik-WM hat die Stadt mit Oberbürgermeister Dominik Krause übrigens auch den Zuschlag für das Champions-League-Finale 2028 erhalten.
13: Das ist ein toller Tag für München und vor allem eine großartige Bestätigung für unser internationales Standing als Sportstadt. Denn mit dem Olympiapark und der Allianz Arena haben wir herausragende Sportstätten, die für große und auch emotionale Sportmomente stehen.
9: Ministerpräsident Markus Söder erhofft sich durch die Vergabeentscheidungen einen Booster für die Olympia-Ambitionen.
14: Das rate ich nochmal jedem, wenn man Wettbewerbe gewinnen will international, dann ist es um München und um Bayern nicht schlecht bestellt. Wir haben anscheinend einen starken Ruf, der international wirkt.
9: Die Mitgliederversammlung des Deutschen Olympischen Sportbunds entscheidet am 26. September in Baden-Baden über den Kandidaten für eine deutsche Bewerbung um Sommerspiele 2036, 40 oder 44. Neben München sind auch noch Berlin und die Region Köln-Rhein-Ruhr im Rennen.
2: Soweit Kilian Mädele und soweit der Sport. MDR aktuell, 9.45 Uhr, dreiviertel 10. Immer höhere Preise, nicht nur an der Tankstelle. Verbraucherschützer fordern Entlastungen nicht auf die Spritpreise zu beschränken. Das ist hier bei MDR aktuell die Topmeldung der Nachrichten. Bundeskanzler Merz, er hatte gestern eine finanzielle Entlastung beim Tanken in Aussicht gestellt. Details nannte er nicht. Weitere Meldungen mit Susanne Lemke.
0: Die für Muslime heilige Stadt Mekka ist nach Angaben Saudi-Arabiens Ziel eines Drohnenangriffs der jemenitischen Houthi-Miliz geworden. Nach Angaben der von Saudi-Arabien angeführten Militärkoalition wurde die Drohne abgefangen. Die Houthis wiesen die Vorwürfe zurück. Weltweit sind im vergangenen Jahr mehr als 120 Umweltschützer getötet worden. Nach Angaben der Organisation Global Witness waren es etwas weniger als im Vorjahr. Die meisten Opfer habe es in Kolumbien und Brasilien gegeben. Besonders gefährlich sind laut der Organisation Konflikte um Land und natürliche Ressourcen. US-Präsident Donald Trump hat die umgehende Schließung des Kennedy Centers in Washington angeordnet. Als Grund nannte er Sicherheitsmängel des Gebäudes. Zur Voraussetzung für eine Renovierung machte Trump, dass sein eigener Name an der Fassade des Gebäudes angebracht wird. Er drohte, sollte die Justiz das verhindern, werde die Kultureinrichtung dauerhaft geschlossen. Das Wetter. Heute wechselnd bis stark bewölkt, Schauer oder Gewitter. In der Oberlausitz bis zum Nachmittag trocken, 17 bis 22, an der Neiße bis 26 Grad. In der Nacht nachlassende Schauer, 12 bis 7 Grad. Morgen dann teils heiter, teils bewölkt. Anfangs noch schwache Schauer, 14 bis 21 Grad. MDR, aktuell Verkehrsdienst. Vorsicht auf der A4 Richtung Frankfurt zwischen Weimar und Nora liegt ein Unterlegkeil auf der linken Fahrspur. Vorsicht auf der A4 Richtung Frankfurt zwischen Nora und Erfurt-Fieselbach liegen Fahrzeugteile auf der linken Fahrspur. A2 Richtung Hannover zwischen Irxleben und Allerindersleben, 5 Kilometer stockender Verkehr an einer Baustelle, 20 Minuten Verzögerung. Vorsicht auf der A4 Dresden-Frankfurt zwischen Erfurt-Fieselbach und Erfurt-Ost in Rehe auf der Fahrbahn. A4 Richtung Frankfurt zwischen Wandersleben und Gotha, Stau nach Unfall. Und A72 Richtung Hof zwischen Chemnitz Süd und Stauwerk Nord, Stau wegen Bauarbeiten. Soweit der Verkehrsdienst, 9.47 Uhr.
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2: Jetzt gibt es ein kleines Wortspiel, das Pisaster, so heißt ein Buch, das gerade erschienen ist und der Titel bezieht sich natürlich auf die regelmäßigen PISA-Studien und das immer schlechtere Abschneiden deutscher Schüler. Die Buchautoren finden, das alles ist ein Konstruktionsfehler des deutschen Schulsystems, der aber mit radikalen Schritten behoben werden kann. Robert Rönsch hat mit den Autoren gesprochen.
15: Die PISA-Ergebnisse sind schlecht wie nie, die daraus abgeleiteten Forderungen sind seit Jahren fast immer die gleichen. Mehr Lehrer, kleinere Klassen, mehr Geld zum Beispiel. Professor Stefan Winter und Deborah Mafia von der Ruhr-Universität Bochum halten davon wenig. Nicht die Ausstattung von Schulen sei das Hauptproblem, sagen sie, sondern der Bauplan des ganzen Systems. In deutschen Klassenzimmern machen normalerweise alle Kinder das Gleiche, mit unterschiedlich gutem Erfolg. Stefan Winter will das umdrehen.
16: Wir haben im Augenblick die Standardisierung des Fächerkatalogs und die Noten sind variabel. Das führt dazu, dass wir Kinder haben, die in 12 Fächern auf einer 4 oder einer 5 stehen. Sie erleben sozusagen über ihre ganze Schulkarriere komplettes Versagen. Und unsere Idee ist zu sagen, jedes Kind macht nur so viele Fächer, dass es in jedem Fach, das es macht, auf einer 2 steht. Mindestens.
15: Konkret hieße das, wer in Deutsch nicht mitkommt, wird zum Beispiel vom Geografieunterricht befreit und bekommt stattdessen mehr Deutsch, so lange, bis es dort gute Leistungen gibt. Danach dürfen andere Fächer wieder dazukommen. Warum bisherige Reformvorschläge aus seiner Sicht nicht helfen, erklärt Stefan Winter an einem Beispielschüler, den er Leon nennt.
16: Und wenn Sie jetzt zum Beispiel Klassen verkleinern, dann verbringt Leon trotzdem weiter sehr viel Zeit in Fächern, die ihn individuell nicht weiterbringen, weil er jetzt eigentlich erstmal Deutsch lernen müsste. Und wenn Sie Lehrer besser ausbilden, dann haben Sie vielleicht besser ausgebildete Geschichtslehrer, aber Geschichte ist für Leon nicht das richtige Fach. Er muss erstmal Deutsch und Rechnen lernen.
15: Die deutsche Sprache ist der Schlüssel zu allem, findet auch Deborah Mafia, die gerade ihre Doktorarbeit zu dem Thema schreibt.
17: Nur wenn ich dem Deutschunterricht folgen kann, kann ich letztlich auch dem Mathematikunterricht und den Erklärungen dort folgen. Und das heißt im Umkehrschluss, wenn ein Kind in Deutsch schlecht ist, wird es in Schulen gleich doppelt und dreifach bestraft und somit auch fürs restliche Leben.
15: Diese Rechnung trifft natürlich nicht alle Schüler gleich. Für ein Kind mit guten Noten kostet eine überflüssige Schulstunde fast nichts. Für Beispielschüler Leon kostet dieselbe Stunde aber die Zeit, in der er hätte besser lesen lernen können. Und die neue PISA-Studie zeigt, in kaum einem anderen Land hängt der Schulerfolg, nicht nur beim Lesen, so stark von der sozialen Herkunft ab wie bei uns.
16: Unsere These ist, dass diese Standardisierung der Fächerkataloge, dass das ein ganz massives Diskriminierungsinstrument ist, dem eben vor allen Dingen die Kinder aus bildungsfernen Schichten zum Opfer fallen. Die brauchen verdammt nochmal Deutsch und Rechnen und das ist erstmal wichtig und wenn wir sie da aufs Niveau gebracht haben, dann ist danach möglicherweise sogar relativ egal, was wir ihnen sonst noch beibringen.
15: Eingeführt werden soll so ein Modell natürlich nicht ungeprüft. Die Bochumer Forscher verlangen erstmal nur einen Versuch. Eine Gruppe Schulen unterrichtet weiter wie bisher, eine vergleichbare nach dem neuen Muster. Klare Effekte würde man dann schon nach 2 Jahren messen können, denkt Stefan Winter.
16: Wir bräuchten vielleicht 10 Schulen, vielleicht reichen schon 6, ne? 3 so, 3 so. Und die Geldbeträge, über die wir hier sprechen, die sind für ein Land unseres Reichtums absolut lächerlich.
15: Bliebe ein möglicher ethischer Einwand, dass ein solcher Versuch mit echten Klassen und echten Kindern liefe. Wenn der Versuch schief geht, hätten die beteiligten Kinder am Ende Jahre in einem gescheiterten Modell verbracht. Deborah Mafia dreht diesen Einwand um.
17: Das heutige Schulsystem ist ethisch auch nicht neutral. Ja, wir experimentieren gewissermaßen bereits mit unseren Kindern, nur wir nennen es nicht so, weil das bestehende Schuldesign historisch gewachsen ist.
15: Seit dem ersten PISA-Schock vor 25 Jahren habe sich strukturell nichts geändert, findet Stefan Winter. Und vor allem fehlen ihm in den Diskussionen darum ganz wichtige Beteiligte.
16: An dieser Debatte nehmen nur die Gebildeten teil, das heißt nur diejenigen, die dieses System einigermaßen heile überstanden haben. Die Verlierer des Systems werden überhaupt nicht gefragt. Also eigentlich müssten wir alle diese Bildungsdiskussionen, die müssten wir in unseren Jugendgefängnissen führen.
15: 6 bis 7% jedes Jahrgangs verlassen deutsche Schulen ohne Abschluss. Das sind alljährlich um die 50.000 junge Menschen mit schlechten Perspektiven. Wenn sie nur gut lesen, schreiben und rechnen könnten, wäre das vielleicht nicht viel. Aber es wäre mehr als nichts.
2: Information von Robert Rönsch, 9.52 Uhr, MDR aktuell. Jetzt geht's in die Region Frankfurt-Rhein-Main. Die Region ist der deutsche Rechenzentrum-Hotspot. Hier befindet sich etwa einer der größten Internetknoten der Welt. Und schon jetzt geht die Zahl der Rechenzentren in der Region auf 100 zu und das Wachstum, das geht weiter. Dabei stoßen die Internetfabriken auch immer mehr auf Kritik, nicht nur wegen ihres Energiehungers. Manch einer bezweifelt auch, dass sie den Städten und Gemeinden viele Arbeitsplätze und Steuereinnahmen bringen. Roman Warschauer berichtet.
18: Gute Stimmung in Hanau vor genau einem Jahr. Grundsteinlegung für den Rechenzentrumscampus von Data4, einem französischen Unternehmen, das hier in den kommenden Jahren 2 Milliarden Euro investieren wird. 6 Rechenzentren sollen auf dem 25 Hektar großen Gelände entstehen. Olivier Micheli ist CEO, Chef von Data4. Er verspricht, der Campus soll auch Arbeitsplätze in die Stadt bringen.
19: An einem
18: Standort wie diesem diesem, wenn wir ihn mit anderen vergleichen, die wir schon umgesetzt haben, dann kommen wir auf gut 1000 Jobs am Standort. Und schon jetzt, während des Baus des ersten Rechenzentrums, haben wir rund 200 Arbeiter auf dem Gelände. Techniker und Ingenieure würden direkt am Standort benötigt, sagt Micheli. Dennoch, Rechenzentren brauchen relativ wenig Beschäftigte und so kommt eine Studie des Instituts der Deutschen Wirtschaft, kurz IW, zu dem Ergebnis, dass 2023 in der Region Frankfurt-Rhein-Main gerade einmal 0,1% der Arbeitsplätze auf die Rechenzentren entfielen. Die Branche sei hochproduktiv, sagt Hanno Kempermann vom IW. Das heißt, mit wenig Personal wird viel Geld verdient. Das hat aber Auswirkungen auf die Steuereinnahmen der Kommunen.
19: Das zumindest, wenn man eben einzelne Rechenzentren irgendwo hat und nicht gerade den Hauptsitz eines Rechenzentrumsunternehmens, dass da dann relativ geringe Gewerbesteuern fließen, außer man macht eben eine spezifische Vereinbarung mit dem Rechenzentrum.
18: So eine Sonderregelung gibt es etwa in Heusenstamm. Die Stadt liegt rund 10 Kilometer südöstlich von Frankfurt und damit noch im deutschen Rechenzentrums-Hotspot. Bürgermeister Steffen Ball sagt, man habe mit dem Rechenzentrumsbetreiber einen Klimafonds aufgelegt. Dabei geht es etwa um die Nutzung der Abwärme des Rechenzentrums.
20: 5 Millionen stehen der Stadt Heusenstamm da zur Verfügung, beispielsweise zum Aufbau eines Wärmenetzes oder um Fernwärmeanschlüsse zu unterstützen.
18: Auf Bundesebene gibt es zudem Pläne, dass sich die anfallenden Gewerbesteuern künftig, vereinfacht gesagt, vor allem an der Leistung des jeweiligen Rechenzentrums orientieren und weniger an der Zahl der Beschäftigten. Die Hoffnung vieler Kommunen, in denen sich Rechenzentren ansiedeln, geht aber noch weiter. Sie sollen andere Unternehmen anlocken, die etwa die Nähe zu den Rechenzentren suchen. Doch da sagt Hanno Kempermann vom IW, das sei nur für wenige Unternehmen entscheidend. Wichtiger sei aber,
19: es ist schon so, dass die Hälfte aller Unternehmen sagt, sie möchte gerne Rechenzentren in Deutschland haben, weil sie gerne aus Datenschutz- und Datensicherheitsgründen wissen möchten, dass ihre Daten in deutschen Rechenzentren gehostet werden.
18: Neben den direkten Arbeitsplätzen sichern oder generieren die Rechenzentren aber auch indirekt Jobs bei Handwerkern, Dienstleistern oder auch in der Industrie. Siemens etwa investiert in seine Werke für Schaltanlagen in Frankfurt rund 300 Millionen Euro. Das liege auch an den Rechenzentren, sagt Werksleiter Marc Backhaus.
21: Die weltweite Nachfrage nach Energie, die steigt, insbesondere getrieben in der Modernisierung und Elektrifizierung der Infrastruktur. Da sind zum einen Datencenter für die Nutzung von KI, E-Mobilität, aber natürlich auch die Dekarbonisierung von Gebäuden, von Industrie. Deswegen steigt die Nachfrage und die können und wollen wir hier aus Frankfurt bedienen.
18: Rechenzentren sind also zumindest direkt keine Jobmotoren und häufig auch nur begrenzte Steuerquellen. Aber sie sind wichtige, moderne Infrastruktur und können auch zum Standortfaktor in einer Stadt oder Kommune werden.
2: Soweit Roman Warschauer. Ins Ausland geht's jetzt bei uns. Im Bürgerkrieg gegen Serbien 1998-99 hatte die kosovarische Untergrundarmee UÇK den Widerstand im Unabhängigkeitskampf gebündelt, unter der Führung vor allem von Hashim Thaci, der später Premierminister und Präsident des Kosovo wurde. Aber das ist Vergangenheit. Mittlerweile wurde Thaci vom Kosovo-Tribunal in Den Haag der Prozess gemacht wegen mutmaßlicher Kriegsverbrechen. Neben ihm standen auch 3 weitere UÇK-Anführer vor Gericht und heute nun sollen in den Verfahren die Urteile verkündet werden. Oliver Schosch berichtet.
22: Vor den Sonderkammern des Kosovo in Den Haag werden erstinstanzliche Urteile gegen 4 ehemalige Anführer der UÇK erwartet, der Guerilla-Armee während des Kosovo-Kriegs in den Jahren 1998 und 99. Der bekannteste Angeklagte ist der ehemalige Oberbefehlshaber der UÇK, Hashim Thaci. Er war nach dem Krieg 2-mal Premierminister und 1-mal Präsident des Kosovo. Mit angeklagt vor Gericht sind auch die ehemaligen UÇK-Anführer Kadri Veseli, Recep Selimi und Jakub Krasnici. Den 4 Angeklagten werden Kriegsverbrechen und Verbrechen gegen die Menschlichkeit vorgeworfen. Sie werden verantwortlich gemacht für den Mord an über 100 Personen, die Folterung hunderter Gefangener in rund 40 Lagern, die Verfolgung und das Verschwindenlassen von Personen. Die Chefanklägerin, die US-Amerikanerin Kimberly West, fordert für alle Angeklagten eine Haftstrafe von jeweils 45 Jahren. Die Anwälte der Angeklagten weisen alle insgesamt 10 Anklagepunkte zurück und plädieren auf nicht schuldig und vollständige Freisprüche. Ihr zentrales Argument: Die UÇK sei eine dezentrale, lokal organisierte Widerstandsbewegung gegen die serbische Besatzung und Unterdrückung gewesen. Es habe keine organisierte Befehlskette und Kontrolle durch die Angeklagten gegeben. In der kosovarischen Hauptstadt Pristina gibt es seit dem Wochenende Demonstrationen und Solidaritätskundgebungen zugunsten der Angeklagten. Bei einem Solidaritätsmarsch gingen rund 100.000 Menschen auf die Straße. Viele Kosovo-Albaner sehen sich klar als die Opfer des Kosovo-Krieges und die Serben als die Täter. Während des Kosovo-Kriegs wurden laut unabhängigen Untersuchungen rund 11.000 Kosovo-Albaner getötet, rund 2.100 Serben und rund 500 Menschen anderer Ethnien. Serbische Streitkräfte werden für die Ermordung von bis zu 9000 Zivilisten verantwortlich gemacht. Die kosovo-albanische Guerilla-Armee UÇK soll bis zu 1500 Zivilisten getötet haben.
2: Soweit der Bericht von Oliver Schusch. Wir schauen aufs Wetter mit Diana Weise im MDR Wetterstudio. Wie schaut's denn aktuell aus?
4: Derzeit konzentrieren sich die Schauer und Gewitter auf Thüringen und Sachsen. Anhalt, und zwar in Thüringen vom Kyffhäuser Kreis bis zum Kreis Sonneberg, da gewittert es teilweise, und in Sachsen-Anhalt vom Saale-Kreis bis zum Landkreis Stendal. Es wird aber weiter nach Osten ziehen, dieses Schauergebiet, und am Nachmittag in Sachsen auch für kräftige Schauer und Gewitter sorgen, aber hier gibt es zuvor noch Sonne und bis 26 Grad. Mit den Schauern und Gewittern ist Abkühlung auf dem Weg zu uns gekommen, und das sind 18 bis 22 Grad. Da wird am Nachmittag von Westen her aber auch die Sonne sich teilweise wieder zeigen.
2: Und der Abend auch verregnet?
4: Ein paar einzelne Schauer gibt's noch, die klingen dann in der Nacht ab und dann klart's auf bei 12 bis 7 Grad.
2: Okay, und der Tag morgen ganz kurz?
4: Da wird's dann nicht mehr so warm, aber durchaus auch immer mal Sonne geben.
2: Gut, Dankeschön, Diana Weise. MDR aktuell, wir schauen gleich auf das Thema Spritpreisdeckel. Erst einmal jetzt die Nachricht.
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0: Um 10 Uhr mit Susanne Lemke. Unionsfraktionschef Thorsten Frey dringt darauf, dass Entlastungen bei den Spritpreisen schon zum 1. Oktober kommen. Frey sagte den Sendern RTL NTV, die Menschen brauchten jetzt nicht nur die Aussicht auf Entlastung. Als Möglichkeiten nannte er eine Senkung der Mehrwertsteuer auf Kraftstoffe oder eine Senkung der Energiesteuer wie beim Tankrabatt im Mai und Juni. Die Verbraucherzentrale Bundesverband forderte, Entlastungen nicht auf die Spritpreise zu beschränken. Die Verbraucher litten seit Monaten in verschiedenen Lebensbereichen unter hohen Energiepreisen. Die Benzinpreise stiegen heute den vierten Tag in Folge auf einen neuen Rekord. Die Dieselpreise sind nur knapp davon entfernt. Bei den Staatsanwaltschaften in Deutschland stapeln sich unerledigte Ermittlungsverfahren. Nach Angaben des Deutschen Richterbundes waren zur Jahresmitte im bundesweit mehr als 1,1 Millionen Fälle unbearbeitet. In Sachsen seien mehr als 47.200 Fälle offen, in Thüringen rund 30.000, in Sachsen-Anhalt rund 26.800. Grund sei Personalmangel bei den Behörden. Die USA wollen Israel Zehntausende Bomben liefern. Wie die Washington Post und die New York Times berichten, geht es um insgesamt 40.000 Ein-Tonnen-Bomben. Das Geschäft habe einen Wert von rund 2,8 Milliarden Dollar. Die Bomben können aufgrund ihrer Explosionskraft große Zerstörungen anrichten. Israel hatte mit dem Einsatz dieser Bomben im Gazastreifen und im Libanon international Empörung ausgelöst. Die Thüringer Regionalbischöfin Friederike Spengler fordert eine stärkere Suizidprävention in Deutschland. Spengler sagte dem MDR, Menschen mit Todeswunsch bräuchten geschützte Räume, um über Ängste und Belastungen sprechen zu können. Zugleich forderte sie mehr Hospiz- und Palliativangebote. Der Thüringer Palliativmediziner Rudolf Wolter forderte, das selbstbestimmtes Sterben rechtssicher auszugestalten. Der Staat dürfe nicht ins Sterbebett regieren. Das Bundesverfassungsgericht hatte 2020 das Recht auf assistierten Suizid anerkannt. Der Deutsche Juristentag berät ab heute in Erfurt darüber. Der chilenisch-französische Dokumentarfilmer Patricio Guzmán ist Medienberichten zufolge im Alter von 85 Jahren in Paris gestorben. Guzmán begleitete filmisch die sozialistische Regierung von Salvador Allende von 1970 bis 1973. Nach dem Militärputsch wurde er zunächst festgenommen. Später ging er ins Exil nach Frankreich. International bekannt wurde er durch die Dokumentarfilm-Trilogie Der Kampf um Chile. Das waren die Nachrichten. Das Wetter, die Temperaturen von 9 Uhr. Auf dem Brocken Nebel 11 Grad, Chemnitz stark bewölkt 20 Grad, Dresden wolkig 20 Grad, Eisenach bei Regen 16, Erfurt bedeckt 17 Grad, Fichteberg wolkig 14 Grad, Gera stark bewölkt 18 Grad, Görlitz 19, Halle 19, Leipzig stark bewölkt bei 20 Grad, Magdeburg Regen 17, Meiningen stark bewölkt bei 16 Grad. Heute gelegentlich heiter, aber aus Schauer oder Gewitter. In Ostsachsen bis zum Nachmittag trocken, 17 bis 22, in der Oberlausitz bis 26 Grad, teils frischer Wind. In der Nacht nachlassende Schauer, gebietsweise auch neblig trüb, 12 bis 7 Grad. Morgen zum Teil länger bewölkt und schwache Schauer, später Auflockerungen mit Sonne, 14 bis 21 Grad. MDR-Verkehrsdienst, A2 Richtung Hannover, zwischen Irxleben und Allerengersleben 5 Kilometer stockender Verkehr an einer Baustelle. Vorsicht auf der A4 Richtung Frankfurt, zwischen Weimar und Nora liegt ein Unterlegkeil auf der linken Fahrspur. Vorsicht auf der A4 Richtung Frankfurt, zwischen Nora und Erfurt-Wieselbach liegen Fahrzeugteile auf der linken Spur. Vorsicht auf der A4 Dresden-Frankfurt, zwischen Erfurt-Wieselbach und Erfurt-Ost sind Rehe auf der Fahrbahn. A4 Richtung Frankfurt, zwischen Wandersleben und Gotha, 3 Kilometer Stau nach Unfall. A72 Richtung Hof, zwischen Chemnitz-Rottluff und Stolberg-Nord, 4 Kilometer Stau wegen Bauarbeiten. Soweit der Verkehrsdienst, 10.04 Uhr.
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2: Durch den Mittwochvormittag begleitet sich Stefan Blatten im Studio. Ich grüße Sie. Die extrem hohen Spritpreise belasten derzeit viele Menschen. Angesichts dessen hatte Bundeskanzler Merz gestern Vorschläge für Hilfen angekündigt, aber noch keine Details genannt. An Ideen jedenfalls mangelt es nicht. Wie man dagegen steuern könnte, dazu liegen von verschiedenen Seiten Vorschläge auf dem Tisch. Einen Überblick versucht mal Bianca Schwarz.
6: Direktzahlungen für finanzschwache Haushalte. Das schlägt der Vorsitzende des CDU-Arbeitnehmerflügels CDA vor, Dennis Radke. Damit reagiert er auf einen entsprechenden Vorschlag von CDU-Wirtschaftsministerin Katharina Reiche. Allerdings geht ihre Idee für Dennis Radke nicht weit genug. Der Staat dürfe nicht nur die Rechnung begleichen, die ihm die Mineralölkonzerne präsentierten, so Radke zu Zeitungen der Funke Mediengruppe. Es wäre den Menschen kaum zu erklären, wenn der Staat Milliarden für Entlastungen aufbaut und gleichzeitig die Gewinne der Konzerne sprudeln. Deshalb würden aus seiner Sicht gezielte Hilfen, eine schärfere Kontrolle der Preisbildung und eine Beteiligung der Krisengewinner zusammengehören. Auch die Grünen im Bundestag fordern eine Entlastung, eine Energiepauschale von 250 Euro pro Kopf. Gegenfinanziert werden soll diese Pauschale aus den übermäßigen Milliardengewinnen der fossilen Konzerne, so heißt es in einem Aktionsplan unter anderem der Grünen-Vorsitzenden Franziska Brandner. Skeptisch gegenüber allen bisherigen Entlastungsplänen äußert sich die Wirtschaftsweise Monika Schnitzer. Aus ihrer Sicht seien ein erneuter Tankrabatt oder pauschale Preisdeckel der falsche Weg, weil sie das Knappheitssignal hoher Ölpreise abschwächen und den Staat viel Geld kosten können, so Schnitzer zur Rheinischen Post. Auch eine Übergewinnsteuer hält die Wirtschaftsweise für keinen einfachen Ausweg.
2: Aus Berlin, Bianca Schwarz. Wir bleiben in der Hauptstadt. Bundeskanzler Friedrich Merz steht innenpolitisch massiv unter Druck. Und vor diesem Hintergrund hat er einen wichtigen außenpolitischen Termin abgesagt. In Berlin stehen wichtige Sitzungen an. Dietrich Karl Meurer.
7: Bundeskanzler Friedrich Merz wird in der kommenden Woche nicht zur Generaldebatte der UNO-Vollversammlung nach New York reisen. Aus Regierungskreisen hieß es am Abend, seine Präsenz in Berlin sei erforderlich. Merz hatte ursprünglich geplant, bei den Vereinten Nationen zu sprechen. Der CDU-Chef steht nach dem Wahldebakel seiner Partei in Sachsen-Anhalt unter Druck. In der Partei wird vereinzelt über einen Wechsel an der Spitze diskutiert. Am Sonntag wird zudem in Mecklenburg-Vorpommern und Berlin gewählt. Noch am Wahlabend will Merz mit dem CDU-Präsidium über die Ergebnisse beraten. Für die folgenden Tage sind weitere Sitzungen der Parteigremien geplant. Deutschland wird bei der UNO nun von Außenminister Johann Wadephul vertreten, heißt es weiter. Er übernimmt Teile des Programms des Bundeskanzlers, auch die deutsche Rede. Die Generaldebatte der Vollversammlung gilt als wichtigstes jährliches Treffen der Vereinten Nationen. In New York werden dazu zahlreiche Staats- und Regierungschefs erwartet.
2: Und Bundesverteidigungsminister Boris Pistorius ist derzeit für mehrere Tage auf USA-Reise. Er will dort unter anderem den ersten von Deutschland in den USA gekauften F-35-Jet in Empfang nehmen. Die US-Tarnkappen-Jets sollen mittelfristig die Tornado-Flugzeuge der Bundeswehr ablösen. Vor diesem Termin in Fort Worth in Texas war Pistorius in Washington bei seinem Amtskollegen Pete Hegseth. Der deutsche Verteidigungsminister also bei dem Mann, der sich gern Kriegsminister nennt. Wie das verlief, das Treffen, Ralf Borchardt berichtet.
3: Wer Boris Pistorius nach dem Treffen mit Pete Hegseth zuhörte, konnte fast den Eindruck gewinnen, die beiden Minister sind beste Freunde geworden.
8: Das war ein sehr, sehr freundliches, ein sehr von Anerkennung und dem Willen für gute Zusammenarbeit geprägtes Gespräch.
3: Gab es da nicht Meinungsverschiedenheiten zwischen Berlin und Washington, was den Iran-Krieg betrifft, Waffen für die Ukraine, vor allem den notwendigen Druck auf Russland? Pistorius betonte mit Blick auf Moskau.
8: Um die Antwort sehr kurz zu machen, we are on the same page. Wir sind auf der gleichen Perspektive. Auch Pete Hegseth sieht die Bedrohung, die von Russland ausgeht.
3: Und die Rolle Deutschlands? Rüstungsausgaben, Verantwortungsübernahme in der NATO? Auch hier Übereinstimmung, so Pistorius.
8: Ich habe kein kritisches Wort zu Deutschland gehört, überhaupt keins. Im Gegenteil, wirklich viel Anerkennung in den verschiedenen Bereichen und auch Dankbarkeit für die Rolle, die wir in Europa übernehmen.
3: Tatsächlich hatte Pete Hegseth zu Beginn des Treffens im Pentagon nicht mit Lob gespart. Deutschland hat eine Führungsrolle übernommen. Wir sehen heute große Fortschritte, die vor der Rückkehr von Präsident Trump ins Amt niemand für möglich gehalten hätte. Konkretes Ergebnis des Treffens: eine Absichtserklärung für mehr deutsch-amerikanische Zusammenarbeit bei Rüstungsprojekten. Zum beiderseitigen Vorteil, wie Pistorius betonte. Deutschland habe die notwendigen Fachkräfte und entsprechendes Know-how.
8: Klar ist, dass beide den Bedarf sehen, die Kapazitäten zu erhöhen, wechselseitig, sich gegenseitig dabei zu unterstützen, wo jeweils die Stärken liegen. Was daraus dann konkret in den jeweiligen Verträgen oder Absprachen wird, das bleibt jetzt abzuwarten.
3: Pistorius erinnerte an schon bestehende gemeinsame Projekte. Im nordrhein-westfälischen Weeze werden Teile für den Kampfjet F-35 gebaut. Im bayerischen Schrobenhausen soll künftig Munition für das Patriot-Flugabwehrsystem produziert werden. Und die deutsche Seite hofft, dass es auch bei Tomahawk-Marschflugkörpern zu einer Kooperation kommt. Verabredet ist, dass Deutschland möglichst bald Tomahawk aus den USA kauft. Der genaue Zeitplan ist aber noch unklar.
8: Es ist bekannt, dass das Kaufverfahren aufwendig ist, aber die Weichen sind gestellt. Das wurde uns heute noch einmal versichert.
3: Für Pete Hegseth war es rund um den Pistorius-Besuch ein schwieriger Tag. Erstmals hat eine unabhängige Aufsichtsbehörde, die für das Pentagon zuständig ist, offiziell eingeräumt, dass durch den Iran-Krieg erhebliche Waffen- und Munitionsengpässe entstanden sind. Dabei geht es auch um Patriot-Flugabwehrraketen und besagte Tomahawk-Marschflugkörper. Bisher hatten Präsident Donald Trump und Hegseth vehement bestritten, dass die US-Munitionsvorräte durch den Iran-Krieg knapp geworden sind. Und der republikanische Kongressabgeordnete Thomas Massey hat angekündigt, ein Amtsenthebungsverfahren gegen Hegseth einzuleiten, weil der Einsatz der US-Streitkräfte im Iran-Krieg ohne Zustimmung des Kongresses erfolgt ist. Zwar hat das Verfahren kaum Aussicht auf Erfolg, der Republikaner Massey ist als Kritiker von Trump und Hegseth bekannt, dennoch erinnert auch dieser Schritt daran, so sehr Pistorius und Hegseth ihre Gespräche als normales deutsch-amerikanisches Arbeitstreffen beschrieben, es ist wenig normal in diesen Zeiten in Washington.
2: Und von dort berichtete Ralf Borchardt, MDR aktuell 11:11. Kanadas Premierminister Mark Carney ist heute Vormittag als erster Regierungschef überhaupt bei der Rede der EU-Kommissionspräsidentin zur Lage der Europäischen Union dabei. Ursula von der Leyen spricht gerade. Morgen wird er auch selbst vor dem Parlament sprechen und hat im Vorfeld eine einzigartige Allianz mit der Europäischen Union angekündigt. Giselle Ucker berichtet.
10: Spätestens seit seiner Rede in Davos gilt Kanadas Premierminister Mark Carney für viele Europäer als eine Art Lichtfigur. Beim Weltwirtschaftsforum warb er dafür, dass sich Mittelmächte zusammenschließen. Die Idee, gemeinsam stärker sein gegen wirtschaftliche und geopolitische Angriffe von Supermächten wie den USA. Kanada lebt das vor und intensiviert die Zusammenarbeit mit der EU. Wir teilen dieselben Werte und Prioritäten und unsere Stärken ergänzen sich hervorragend. Zusammen sind wir stärker in einer immer gefährlicheren und geteilten Welt. In solchen Zeiten müssen Freunde zusammenhalten, erklärt Kanadas Premierminister kurz vor seinem Besuch in Straßburg. EU-Mitglied wolle Kanada aber nicht werden, stellt Carney vorab klar. Stattdessen strebe er eine einzigartige Allianz an.
11: We're not looking to become a member of the European Union. What we are looking and beginning will begin discussions for unique Alliance with the European Union.
10: Wie genau diese einzigartige Allianz zwischen Kanada und der Europäischen Union aussehen könnte, ist noch völlig unklar. Ein Freihandelsabkommen zwischen den beiden gibt es bereits. Außerdem wurde erst im Juni vergangenen Jahres eine neue Sicherheits- und Verteidigungspartnerschaft vereinbart. In Medien wird darüber spekuliert, dass Kanada möglicherweise ein assoziiertes Mitglied der EU werden könnte. Achim Hurrellmann, Politologe an der Carleton University in der kanadischen Hauptstadt Ottawa, hält das für unwahrscheinlich.
12: Das würde bedeuten, dass Kanada ganz viele europäische Regeln natürlich übernehmen muss, sehr viel seiner eigenen Autonomie im Bereich der wirtschaftlichen Regulierung aufgibt, auch die Möglichkeit aufgibt, mit dem mit Abstand wichtigsten Handelspartner, dem USA, eigene wirtschaftliche Abkommen zu schließen. Dafür sind Kanada und die EU dann doch geografisch einfach zu weit entfernt, als dass das für die kanadische Wirtschaft Sinn machen würde.
10: Die Rede von Carney vor dem Europaparlament und die Ankündigung einer einzigartigen Allianz sieht Hurrellmann deshalb eher als symbolischen Akt. Weitere Abkommen zu schließen oder sich um einen neuen formellen Status für Kanada innerhalb der EU zu bemühen, hält er für nicht sinnvoll. Priorität müsse sein, die existierenden Beziehungen zu intensivieren.
12: Weil wir im Moment feststellen, dass es zwar sehr viel Übereinstimmung zwischen den Präsidenten der EU und dem kanadischen Premierminister und so weiter gibt, aber dass es sehr viel schwieriger ist, diese Übereinstimmung auch wirklich in eine engere Beziehung zwischen Unternehmen, zwischen Bürgerinnen und Bürgern und so weiter umzusetzen.
10: 10 EU-Mitgliedstaaten haben das seit 2017 existierende CETA-Freihandelsabkommen mit Kanada immer noch nicht ratifiziert. Auch eine gesellschaftliche Vernetzung, beispielsweise zwischen Universitäten, Kultureinrichtungen oder Gewerkschaften beider Länder, ist noch stark ausbaufähig. Zudem seien europäische Unternehmen bisher sehr zurückhaltend gewesen, in Kanada zu investieren. Dass Carney in Straßburg große neue Abkommen mit der EU verkündet, gilt als unwahrscheinlich. Die wirklich wichtigen Ergebnisse werden Ende Oktober nach dem EU-Kanada-Gipfel in Montreal erwartet.
2: Giselle Uecker berichtete. Damit 10.15 Uhr, Viertel 11, MDR aktuell. Immer höhere Preise an der Tankstelle machen den Bürgern große Sorgen und Unionschef, Fraktionschef Thorsten Frey. Er dringt darauf, dass die Entlastungen bei den Spritpreisen schon zum 1. Oktober kommen. Als Möglichkeiten nannte er eine Senkung der Mehrwertsteuer auf Kraftstoffe oder eine Senkung der Energiesteuer. Die Topmeldung der Nachrichten ist das. Und weitere Meldungen jetzt mit Susanne Lemke.
0: Mehr als die Hälfte der Betreiber kritischer Infrastruktur in Deutschland hat in den vergangenen 12 Monaten unerlaubte oder sicherheitsrelevante Drohnenflüge registriert. Das ergab eine Umfrage von Dronik und dem Bundesverband für den Schutz kritischer Infrastrukturen. Gleichzeitig gaben 46% der Befragten an, noch keine Schutzmaßnahmen zur Drohnenerkennung umgesetzt zu haben. Im Gazastreifen ist ein ranghoher Hamas-Kommandeur getötet worden. Nach israelischen Angaben handelt es sich um den Chef der Hamas-Brigade in Rafah. Die Hamas bestätigte seinen Tod. Bei weiteren israelischen Luftangriffen wurden palästinensischen Angaben zufolge mindestens 4 Menschen getötet, darunter 2 Kinder. Unterbreitzbach im Wartburgkreis erhält in den kommenden Jahren Fördermittel in Millionenhöhe. Wie das Thüringer Wirtschaftsministerium mitteilte, ist die Gemeinde als neuer Förderschwerpunkt in das Programm Dorfentwicklung aufgenommen worden. Laut Gemeindeverwaltung soll das Geld in den sozialen Bereich, in die Mobilität und in Tourismusangebote fließen. Das Wetter. Heute wechselnd stark bewölkt, Schauer oder Gewitter. In der Oberlausitz bleibt es bis zum Nachmittag trocken. 17 bis 22, an der Neiße bis 26 Grad. In der Nacht nachlassende Schauer, 12 bis 7 Grad. Morgen teils heiter, teils bewölkt, anfangs schwache Schauer, 14 bis 21 Grad. MDR aktuell Verkehrsdienst. A2 Richtung Hannover, zwischen Irxleben und Alleringer'sleben 5 Kilometer stockender Verkehr an einer Baustelle. Vorsicht auf der A4 Richtung Frankfurt, zwischen Weimar und Nora liegt ein Unterlegkeil auf der linken Fahrspur. Vorsicht auf der A4 Richtung Frankfurt, zwischen Nora und Werfurt-Fieselbach liegen Fahrzeugteile auf der linken Spur. Vorsicht auf der A4 Dresden-Frankfurt, zwischen Erfurt-Fieselbach und Erfurt-Ost sind Rehe auf der Fahrbahn. A4 Richtung Frankfurt zwischen Wandersleben und Gotha, 3 Kilometer Stau nach Unfall. A9 Richtung Berlin zwischen Dessau Süd und Vockerode, Stau nach Unfall. Und A72 Richtung Hof zwischen Chemnitz-Rottluff und Stolberg Nord, 4 Kilometer Stau wegen Bauarbeiten. Soweit der Verkehrsdienst. 10.18 Uhr.
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2: Die Houthi-Miliz blockierte im Jemen eine der wichtigsten Meeresengen der Welt. Doch abseits der Schlagzeilen zu Öl und Handel leiden zehntausende Menschen dort. Durch den immer wieder aufflammenden Krieg sind sie der Gewalt schutzlos ausgeliefert. Anna Osius berichtet.
9: Der Wind fegt über Plastikplanen in einem improvisierten Flüchtlingslager im Südwesten des Jemen. Bilder der Nachrichtenagentur Reuters zeigen die Not der Vertriebenen, die auf der Flucht vor der jüngsten Eskalation der Gewalt sind. Mutter Aisha Mohammed erhitzt Wasser auf dem offenen Feuer vor ihrem Zelt. Sie ist verzweifelt, macht sich Sorgen um ihre Kinder. Ich habe zwei Töchter und drei Söhne, die festsitzen. Sie sind durch die Kämpfe eingeschlossen und kommen nicht weg. Sie können nicht mal auf den Markt gehen, um Lebensmittel zu kaufen. Es wird geschossen. Sie sind in ihren Häusern gefangen. Sie kochen nur Reis, kein Brot, nichts haben sie. Meine Töchter wollen weg, aber es geht nicht. Wir konnten uns gerade noch mit dem Leben retten und haben alles zurückgelassen, erzählt Familienvater Abdallah. Seht uns an. Wir sehnen uns nach Sicherheit. Doch danach sieht es im Jemen nicht aus. Nach Angaben der Vereinten Nationen sind rund 125.000 Menschen allein in diesem Monat durch die Kämpfe auf der Flucht. Und das in einem Land, das eh schon durch einen jahrelangen Krieg und Hungersnot gezeichnet ist. Viele Menschen haben keine medizinische Versorgung. Wir haben sehr schwere Fälle, sagt Emmanuel Massar von Ärzte ohne Grenzen. Wir bräuchten Chirurgen, Anästhesisten, Kinderärzte, um die Menschen zu versorgen. Doch das ist an der Westküste des Jemen kaum möglich. Der Krieg zwischen der Houthi-Miliz und den Truppen der international anerkannten Regierung, die unter anderem von Saudi-Arabien unterstützt wird, ist erneut aufgeflammt. Die Houthi haben die komplette Westküste des Jemen erobert und erklärten ihre Kontrolle über die wichtige Meerenge Bab el-Mandab, durch die Berichten zufolge etwa 12-15% des Welthandels geht. Saudische Frachter, die bislang Öllieferungen durch die Meerenge transportierten, werden nun blockiert, mit entsprechenden Folgen für den Weltmarkt. Der Ölpreis ist, auch aufgrund einer zerbombten saudischen Pipeline, deutlich gestiegen. Inmitten der internationalen Ölpreisdiskussionen drohen die Zivilisten im Jemen vergessen zu werden, warnt die Organisation für Migration, kurz IOM. Unsere größte Sorge gilt der massiven Finanzierungslücke, so der IOM-Missionsleiter für den Jemen Abu Sator El-Sof. Während der Bedarf steigt, ist der humanitäre Reaktionsplan für den Jemen für dieses Jahr zu weniger als 20% finanziert. Angesichts der aktuellen Lage mit immer mehr Vertriebenen appellieren wir an die internationale Gemeinschaft und unsere Geldgeber, mehr finanzielle Mittel bereitzustellen. Sonst können wir den Menschen vor Ort nicht helfen.
2: Über die humanitäre Not in Jemen berichtete Anna Osius, MDR aktuell. Die Sommermonate haben uns die Folgen der Trockenheit wieder mal gezeigt, mit extrem niedrigen Flusspegeln zum Beispiel. Wir Menschen scheiden allerdings auch in trockenen Monaten so viel aus wie in regenreichen. Entsprechend gelangt gleich viel Abwasser aus den Klärwerken in die Flüsse und wird dort weniger stark verdünnt. Und das führt dazu, dass die Konzentration von Stoffen, die gesundheitliche Probleme auslösen können, ebenfalls steigt. Und zwar so sehr, dass die Behörden an etlichen Flüssen warnen müssen. Was Schadstoffe fürs Trinkwasser bedeuten, hat Joachim Budde recherchiert.
13: Während der niedrigen Pegelstände in der Ruhr fiel den Behörden ein konkreter Medikamentenrückstand auf. Die Konzentration des Blutdrucksenkers Candesartan im Flusswasser erreichte 0,6 Mikrogramm pro Liter. Das Landesamt für Natur, Umwelt und Klima NRW, kurz LANUV, veröffentlichte deshalb eine Warnmeldung. Das klingt bedrohlich, ist aber zunächst reine Routine, sagt Klaus Furtmann. Er leitet die zentrale Umweltanalytik am LANUV.
14: Das triggert jetzt erstmal einfach eine Informationsweitergabe dieses Wertes entlang des betroffenen Gewässers an die entsprechenden Trinkwasserversorger. Dieser Wert selber bedeutet noch nicht, dass eine unmittelbare Gefahr für irgendjemanden resultiert, sondern das ist einfach ein technischer Wert, der vereinbart ist, damit die Trinkwasserversorger dann entsprechend individuell Maßnahmen durchführen können.
13: Und genau deshalb ist die Warnung auch trotzdem wichtig. Denn die Trinkwasserversorger können das Flusswasser dann bei Bedarf zusätzlich, zum Beispiel mit Aktivkohle filtern, um Medikamentenrückstände aufzuhalten. Auch von Schmerzmitteln wie Diclofenac oder von Antibiotika.
14: Im Endeffekt kommt Wasser der gleichen Qualität aus der Leitung, egal ob man eine höhere oder eine niedrigere Belastung mit diesen Arzneistoffen im Rohwasser hat. Für den Verbraucher ändert sich letztlich nichts. Die Wasserqualität ist die gleiche.
13: Bundesweit stammen etwa 16% des Trinkwassers indirekt aus Flüssen. In Nordrhein-Westfalen versorgen viele Städte entlang des Rheins und der Ruhr ihre Menschen, indem sie Wasser aus den Flüssen zu Trinkwasser aufbereiten. Darum überwacht sie das LANUV rund um die Uhr. Nicht nur auf Medikamente, sondern auch auf Pflanzenschutzmittel, Schwermetalle oder Industriechemikalien.
14: Das ist jetzt im Moment dieses Niedrigwasser der Auslöser, weil eben der Abwasseranteil im Oberflächenwasser höher ist. Aber es können ja auch Schadensereignisse eintreten, ein Brandereignis längs des Gewässers oder irgendein Binnenschiff lässt Ladung ab oder es gibt eine Havarie oder so. Es gibt also alle möglichen Gründe, warum Schadstoffe auftreten können.
13: Für den Menschen besteht also erstmal keine Gefahr. Der Umwelt kann der Schadstoffcocktail in den Flüssen hingegen Probleme bereiten, sagt Maria Vogel. Sie arbeitet am Umweltbundesamt im Spurenstoffzentrum des Bundes.
16: Diese Mischung an vielfältigen Spurenstoffen, die wir in Gewässern finden, die ist schon problematisch. Kleinere Lebewesen wie Fische, die sind eben diesen Konzentrationen permanent ausgesetzt. Wir als Menschen, ja, wir sind eben doch schon deutlich größer und nehmen auch deutlich geringere Mengen zu uns. Für uns ist das erstmal weniger problematisch, aber für alle Lebewesen, die in den Gewässern leben, ist die Exposition einfach sehr, sehr viel höher und damit auch kritischer.
13: Manche Hormone etwa können schon bei sehr niedrigen Konzentrationen zu Verweiblichung bei Fischen oder Amphibien führen. Außerdem steigt die Wassertemperatur in heißen Sommern stark. Der Sauerstoffgehalt sinkt. Das belastet die Fauna in den Flüssen zusätzlich. Auch in Norddeutschland gab es in diesem Sommer deshalb Warnmeldungen. Eine Gegenmaßnahme ist, die Klärwerke zu verbessern. Bislang reinigen sie das Abwasser in 3 Stufen. Um viele Arzneimittelrückstände und andere Schadstoffe zu entfernen, ist aber eine 4. Stufe nötig, also ein Aktivkohlefilter oder zusätzliche chemische Verfahren mit Ozon. Bis 2045 sollen zumindest alle großen Kläranlagen in der gesamten EU um solche Anlagen erweitert werden.
16: Dieser Ausbau, der benötigt natürlich auch Zeit. Und es ist eben auch wichtig, dass wir uns jetzt nicht auf dem Ausbau der 4. Reinigungsstufe ausruhen, denn nicht alle Kläranlagen können ausgebaut werden, das muss uns immer bewusst sein. Und nicht alle Stoffe können mit den gängigen Verfahren, also sprich Ozonierung oder Aktivkohle, wirklich restlos entfernt werden. Wir müssen einfach auch jetzt schauen, wo können direkt die Einträge in die Umwelt vermieden werden.
13: Am besten wäre es, darin sind sich die beiden Fachleute einig, schon zu verhindern, dass die Schadstoffe überhaupt ins Abwasser oder in die Flüsse gelangen. Das ist bei Medikamenten überhaupt nicht trivial. Bei Pestiziden und anderen Belastungen gibt es hingegen durchaus Möglichkeiten.
2: Joachim Budde informierte. Viele Männer, aber auch Frauen leiden unter erheblichem Haarausfall. Bei ihnen reagieren etwa die Haarwurzeln empfindlich auf bestimmte Hormone. Dagegen gibt es seit Jahrzehnten Medikamente, die nicht immer wirken und manchmal Nebenwirkungen haben, etwa auf die Sexualität. In den nächsten Jahren könnten neue Mittel auf den Markt kommen. Einige Firmen zum Beispiel in den USA arbeiten daran. Und wir haben unsere US-Westküstenkorrespondentin Antje Siebs gefragt. Ja, was können die neuen Medikamente, was die alten nicht können?
17: Gleich vorneweg, das sind sicher keine Wundermittel. Bei den am weitesten entwickelten Medikamenten, da hofft man zum Beispiel auf weniger Nebenwirkungen. Eins davon ist eine Tablette mit dem seit Jahrzehnten zugelassenen Wirkstoff Minoxidil, der aber langsamer und gleichmäßiger freigegeben wird. Und davon erhofft man sich 2 Dinge, einmal eine schnellere Wirkung und eben weniger Nebenwirkungen. Getestet wird das Mittel von der US-Firma Veradermics sowohl für Männer als auch für Frauen. US-Startups an der Westküste arbeiten auch noch an anderen Optionen, zum Beispiel neue Wirkstoffe, die schlummernde Haarfollikel aufwecken sollen. Auch das wirkt aber in den ersten Studien nicht bei jedem.
2: Wie ist denn die Studienlage? Was lässt sich derzeit schon über zu erwartende Wirksamkeit der neuen Mittel sagen?
17: Bisher gibt es etwa für die Tablette positive Studienergebnisse und auch für einen Wirkstoff namens Clascoterone, der gegen Akne schon zugelassen ist und auch bei Haarausfall wirkt, weil er eben lokal Hormone blockieren kann. Da geht es um fortgeschrittene klinische Studien. Die sind also ausführlich bei Betroffenen getestet worden. Allerdings sind die Studien noch nicht alle veröffentlicht. Das heißt, die sind nicht so einfach unabhängig dann auch einzuschätzen. Ganz neue Wirkstoffe, die sind meist noch in so einer Studienphase, wo man noch nicht sicher sagen kann, klappt das in der Anwendung dann wirklich so, wie man sich das vorstellt? Ist die Wirkung gut genug? Tauchen keine Nebenwirkungen auf? Denn genau aus diesem Grund müssen Firmen neue Medikamente eben ausführlich und über Jahre am Menschen testen, damit man dazu Daten bekommt und diese Studien dann bei der Zulassungsstelle einreichen zur Prüfung.
2: Und wann könnten die neuen Mittel auf den Markt kommen?
17: Die ersten Kandidaten sind in der letzten Studienphase, aber noch ist kein Zulassungsantrag eingereicht. Die ersten sind frühestens für nächstes Jahr angekündigt und die Behörden prüfen das dann ausführlich. Also vor Ende 2027 oder 2028 dürfte das nichts werden. Viele andere Medikamente brauchen sicher noch einige Jahre, wenn sie es überhaupt bis zur Zulassung schaffen. Denn selbst wenn die ersten Studien am Menschen gut aussehen, schafft es erfahrungsgemäß ein großer Teil der Wirkstoffe am Ende doch nicht auf den Markt, weil sie entweder mehr Nebenwirkungen haben als gedacht oder weil sie doch nicht gut genug wirken dann.
2: Tja, Antje Sieb aus den USA über neue Hoffnung für Menschen, die unter starkem Haarausfall leiden.

0: Bei 24 Grad. Richtung Neiße geht es auch mal bis 26 Grad. Mit den Schauern und Gewittern ist es aber dann deutlich frischer. 18 bis 22 Grad erwarten wir in Thüringen und Sachsen-Anhalt.
1: Also ordentlich Musik in der Wetterküche. Der Abend, beruhigt er sich?
0: Das wird sich dann am Abend beruhigen, ja. Auch in der Nacht gibt es dann kaum noch Schauer. Und morgen haben wir es zwar kühler mit 18 bis 21 Grad, aber durchaus auch freundlich.
1: Dankeschön, Diana. 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In der nächsten halben Stunde schauen wir unter anderem nach Russland. Dort wird ein neues Parlament gewählt und wir schauen mal auf die Stimmung in Russland.
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3: Um 10.30 Uhr mit Susanne Lemke. Die Bundesregierung will stärker gegen islamischen Terrorismus vorgehen. Bundesinnenminister Alexander Dobrindt und Justizministerin Stefanie Hubig stellten dazu einen 10-Punkte-Plan vor. Danach soll etwa bei Entscheidungen über Bewährungsstrafen das Sicherheitsinteresse der Allgemeinheit stärker berücksichtigt werden. Außerdem ist geplant, künftig auch das Sammeln von Spenden für Terrororganisationen unter Strafe zu stellen. Die Ankündigung ist eine Reaktion auf den Anschlag auf den Berliner Christopher Street Day im Juli. Dabei war ein IS-Anhänger mit einem Auto in eine Menschenmenge gerast. Eine Frau starb. Etwa 30 Menschen wurden verletzt. Unionsfraktionschef Thorsten Frey fordert, Entlastungsmaßnahmen bei den Spritpreisen schon zum 1. Oktober in Kraft zu setzen. Frey sagte den Sendern RTL, NTV, die Menschen brauchten schnelle Entscheidungen. Als Möglichkeiten nannte er eine Senkung der Mehrwertsteuer auf Kraftstoffe oder eine Senkung der Energiesteuer wie beim Tankrabatt im Mai und Juni. Die Verbraucherzentrale Bundesverband forderte Entlastungen bei den Energiepreisen allgemein und nicht nur bei den Spritpreisen. Die Benzinpreise stiegen heute den vierten Tag in Folge auf einen neuen Rekord. Die Dieselpreise sind nur knapp davon entfernt. Der Chef des Meta-Konzerns Mark Zuckerberg lehnt eine Verlangsamung der KI-Entwicklung ab. Im Kurznachrichtendienst X verwies er auf Marktmechanismen, die seiner Meinung nach ausreichten, um der Technologie Grenzen zu setzen. Zuletzt hatte es aus der Tech-Branche mehrfach massive Warnungen gegeben. KI-Konzerne wie Anthropic und OpenAI riefen dazu auf, das Tempo bei der Entwicklung von KI aus Sicherheitsgründen zu drosseln. Bei einem russischen Drohnenangriff auf einen Bus sind nach ukrainischen Angaben 5 Menschen getötet worden. Das hat der Gouverneur der Region Dnipropetrovsk mitgeteilt. Nahe Mykolajew wurde, nach Angaben der ukrainischen Eisenbahngesellschaft, zudem ein Personenzug von einer russischen Drohne getroffen. Die Insassen konnten sich alle in Sicherheit bringen. Vor dem Landgericht Gera muss sich ab heute ein Mann wegen schweren sexuellen Kindesmissbrauchs verantworten. Die Staatsanwaltschaft wirft dem 48-Jährigen vor, sich zwischen 2019 und 2025 mehr als 400 Mal an der Tochter seiner Lebensgefährtin vergangen zu haben. Das Mädchen war zu dieser Zeit zwischen 7 und 12 Jahre alt. Das waren die Nachrichten. Das Wetter, die Temperaturen von 10 Uhr, in Attern bei Regen 16 Grad, Dresden heute 21 Grad. Stark bewölkt in Eisenach bei 16, Erfurt 16, Gardelegen 16 Grad, Hoyerswerda wolkig bei 23 Grad. Bedeckt in Magdeburg bei 17, in Neuhaus am Rennweg bei 16 Grad, Uschatz wolkig 21, Plauen stark bewölkt 20 Grad, Wernigerode Regen 15, Wittenberg Regen 18 Grad. Heute gelegentlich heiter, aber auch Schauer oder Gewitter. In Ostsachsen bis zum Nachmittag trocken, 17 bis 22, in der Oberlausitz bis 26 Grad, teils frischer Wind. In der Nacht nachlassende Schauer, gebietsweise auch neblig trüb, 12 bis 7 Grad. Morgen zum Teil länger bewölkt und schwache Schauer, später aufgelockert mit Sonne, 14 bis 21 Grad. MDR aktuell Verkehrsdienst. A2 Richtung Hannover zwischen Irxleben und Allerингersleben. 5 Kilometer stockender Verkehr an einer Baustelle. Vorsicht auf der A4 Dresden-Frankfurt zwischen Erfurt-Wieselbach und Erfurt-Ost in Drehe auf der Fahrbahn. A4 Richtung Frankfurt zwischen Wandersleben und Gotha ist die rechte Spur nach einem Unfall gesperrt. Die A9 Richtung Berlin ist zwischen Dessau-Ost und Voggerode nach Unfall gesperrt. Stau. A9 Richtung Berlin zwischen Coswig und Köselitz. Behinderungen nach Unfall. A72 Richtung Hof zwischen Chemnitz-Rottluff und Stolberg-Nord. 4 Kilometer Stau wegen Bauarbeiten. Soweit der Verkehrsdienst. 10.34 Uhr.
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0: Der Mittwochvormittag, Stefan Blattner im Studio. Schön, dass Sie uns hören. Hallo. Ermittler halten den Russen Oleg L. für einen der mutmaßlichen Saboteure beim versuchten Drohnenanschlag am Flughafen Leipzig-Halle. Er soll eine Art Logistiker für die Anschlagspläne dort gewesen sein, so der Vorwurf. Recherchen von WDR, NDR und Süddeutsche Zeitung zeigen nun, dass er seit Jahren enge Drähte zu einem Sabotagespezialisten in Moskau unterhalten soll. Andreas Braun berichtet.
1: Oleg L. soll seit fast 20 Jahren mit Denis Smoljaninow bekannt sein. Das geht aus Erkenntnissen von Sicherheitsbehörden und vertraulichen Dokumenten hervor, die WDR, NDR und Süddeutscher Zeitung vorliegen. Smoljaninow ist inzwischen Oberst des russischen Militärgeheimdienstes GRU. Im Oktober 2024 setzte die EU ihn auf ihre Sanktionsliste, unter anderem wegen des Verdachts, dass er Agenten für Sabotageaktionen in Europa rekrutiert. Die Bundesregierung hat Russland offiziell für den Anschlagsversuch am Flughafen Leipzig-Halle verantwortlich gemacht. Die wohl engen Verbindungen von Oleg L. zum Militärgeheimdienst GRU und dessen persönliche Beziehung zu Oberst Smoljaninow sollen dabei den Recherchen zufolge eine entscheidende Rolle gespielt haben. Russland hat eine Beteiligung abgestritten. Das russische Verteidigungsministerium ließ eine Anfrage zu den Vorwürfen gegen Smoljaninow unbeantwortet. Er selbst und Oleg L. waren für eine Stellungnahme nicht zu erreichen. Die Verbindung zwischen Oleg L. und GRU-Offizier Smoljaninow lässt sich unter anderem aus Dokumenten rekonstruieren, die der Londoner Rechercheplattform Dossier Center zugespielt wurden. Die Plattform wird von Kreml-Kritiker Michail Khodorkovsky finanziert und hat die Informationen mit WDR, NDR und Süddeutscher Zeitung geteilt.
0: Soweit Andreas Braun und wir schauen weiter gen Russland. Brennende Ölterminals, Drohnenschläge, Benzinmangel an den Tankstellen. Wird sich die aktuelle Situation in Russland auf die anstehende Parlamentswahl am Freitag auswirken? Die einzige Partei, die gegen den Krieg ist, die wurde von der Wahl ausgeschlossen. Aber ist der Krieg überhaupt ein Thema, das die Menschen in Russland besorgt? Glauben Russinnen und Russen, dass ihre Wahl etwas im Land verändern kann? Silke Dietrich war unterwegs in der Region Twer, in der Putins Wurzeln liegen, und hat mit Russen darüber gesprochen, was sie gerade bewegt.
2: Jaroslav taucht einen Pinsel in die Wandfarbe und tüncht eine Hauswand. In Twer, eine der ältesten Städte Russlands, gibt es noch zahlreiche antike Blockhäuser. Aus Holz und mit schönen Ornamenten verziert. Sie drohen allerdings zu verfallen. Deshalb kommt Jaroslav nach dem Feierabend mit Freunden zusammen. Tagsüber leitet er ein Kulturzentrum. Am Abend restauriert er die Häuschen. Man spürt die Stimmung in der Gesellschaft, sagt er. Es gibt eine große Unruhe wegen der Gerüchte um eine Mobilmachung nach den Wahlen und es ist unklar, was mit dem Benzin ist. Die Inflation ist hoch und das merkt man deutlich an den Preisen. Auch seine Freunde sind beunruhigt über die Situation im Land. Dennoch, laut Umfragen führt weiterhin die Partei Einiges Russland. Die Partei, der Kreml-Chef Putin nahesteht. Alle Parteien, die jetzt zur Parlamentswahl zugelassen sind, wollen den Krieg fortsetzen. Die einzige Partei, die gegen den Krieg ist, ist ausgeschlossen worden. Die meisten Menschen in Russland aber wissen ohnehin, dass ihre Stimme bei den Wahlen nichts am System ändern wird. Auch das Vertrauen in die Staatsmedien und die Zeitungen sei ziemlich gering, erzählt Inna. Mit ihrer großen Brille ist sie hinter dem kleinen Fenster ihres Kiosks kaum zu sehen. Inna meint, dass eigentlich nur noch eine Sparte bei dem Medienvertrauen genieße. Die Männer lesen hauptsächlich den Sportexpress, weil da zumindest ein Funken Wahrheit drin ist, sagt sie. Wir gucken ja selbst Sport und daher kennen wir die Ergebnisse. Bei allem anderen wissen wir, dass da fast zwei Drittel, ja sogar mehr, Politik sind. Und was die Politik angeht, wissen die Leute auch, dass da, naja, vielleicht 2% Wahrheit drin ist. Kunden habe sie nicht mehr viele, sagt Inna. Zeitungen würden nur noch die alten Leute im Land kaufen. Auf der vorletzten Seite stehen in der Lokalpresse die aktuellen Todesanzeigen. Auffallend ist, es sind immer mehr junge Männer aufgelistet. In der restaurierten Fußgängerzone spielt ein älterer Herr auf einem Akkordeon die russische Nationalhymne. Die Menschen schlendern an ihm vorbei und genießen die letzten warmen Sonnenstrahlen. Nur wenige verschlägt es in das Kulturzentrum. Seit Kriegsbeginn seien die Spenden für das Projekt um 70% weggebrochen, erzählt Jaroslav, der das private Zentrum leitet. Für alle Fälle haben wir uns dazu entschlossen, uns einfach zu schützen. Einige Bücher mussten wir entfernen aufgrund der politischen Situation nach dem Jahr 2022. Wir sprechen nicht öffentlich darüber. Ich denke, alle verstehen, dass es Risiken gibt. Kunst, Architektur und lokale Identität, das sind jetzt die Schwerpunkte im Kulturzentrum. Immerhin kommen noch Menschen her, um Kultur und auch eine Gemeinschaft zu erleben. Mittlerweile, sagt er, haben es viele einfach satt. Und die schweigende Mehrheit ist dafür, dass all das Schreckliche, was gerade geschieht, ein Ende findet. Aber sie haben einfach Angst um sich und ihre Familien. Die Menschen in Russland wissen, dass sie mit ihrer Stimme wohl nichts an der aktuellen Situation ändern können. Sie können maximal das bestehende System unterstützen.
0: Aus Russland berichtete Silke Dietrich. 10.40 Uhr.
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4: Mit Susanne Böttcher. Wir schauen auf den 9. Spieltag in der Fußball-Regionalliga Nordost. Teil 2 sozusagen nach den gestrigen Spielen. Muss heute der Chemnitzer FC ran. An die Gellertstraße kommt der SV Babelsberg. Und CFC-Coach Benjamin Duda hat in der Pressekonferenz Folgendes zum Gegner gesagt.
5: Ja, also erstmal ist es ja offensichtlich ein Gegner, der zum jetzigen Zeitpunkt eigentlich mehr Punkte haben muss. Nicht nur haben kann, sondern haben muss. Man sieht die Heimspiele gegen Jena und Altklinike. Gegen Jena kriegen sie in der 96. das eine Tor Unterschied zur Niederlage. Gegen Altklinike führen sie bis in die Nachspielzeit 2-0 rein und verlieren dann natürlich mit dem noch passierten Unentschieden eher 2 Punkte. Und auch jetzt gegen Halle gehen sie in Führung, haben auch den starken HFC am Rande einer Niederlage. Kassieren dann aber in der Schlussviertelstunde noch ein Gegentor. Von daher, also definitiv eine Mannschaft, die mehr Punkte haben muss.
4: Anpfiff in Chemnitz heute Abend um 19 Uhr. Parallel dazu der erste FC Magdeburg 2 gegen Erzgebirge Aue. Chemie Leipzig zu Gast bei Tasmania Berlin. Und Lok Leipzig empfängt BFC Dynamo. Das Spiel von Lok im Stream zu verfolgen in der Sport im Osten App. Das Vertrauensverhältnis zu Gianni Infantino zu dieser FIFA-Führung ist zerrüttet. Das sind Worte von DFB-Präsident Bernd Neuendorf. Die Hintergründe von Uli Schäfer.
6: DFB-Präsident Bernd Neuendorf hat sich für eine neue und nachhaltig veränderte FIFA-Führung ausgesprochen, und zwar ohne Gianni Infantino. Es sei wichtig, dass dieses System Infantino auch beendet wird, sagte Neuendorf im Interview mit RTL-NTV am Rande von Sitzungen des UEFA-Exekutivkomitees in Thessaloniki. Das Ende dieses Systems sei zwingend erforderlich, das Vertrauen zur FIFA-Spitze zerrüttet, so Neuendorf. Infantino steckt wegen seiner inzwischen gestoppten Investorenpläne in der größten Krise seiner Amtszeit, will sich aber 2027 erneut zum Präsidenten wählen lassen. Vor allem die europäischen Verbände wollen einen weiteren Wahlsieg verhindern. Die UEFA soll bis zum 18. November einen Gegenkandidaten präsentieren. Gesucht wird laut DFB-Präsident Neuendorf eine integre Persönlichkeit, die das System der FIFA grundlegend erneuern kann. Über das weitere Vorgehen wollen die UEFA-Verbände am 8. und 9. Oktober in Berlin beraten und dort dann auch Entscheidungen treffen.
4: Und wir schauen zur Leichtathletik. Seit gestern steht's fest, die WM 2031, die wird in München stattfinden. Wie man dort vor Ort reagiert und was die Leichtathletik-Szene sagt, weiß Kilian Medele.
7: Den Zuschlag für München feiert einer ganz besonders, Hammerwerfer Merlin Hummel. Er ist erst 24 Jahre alt, möchte 2031 bei der Leichtathletik-WM zu Hause dabei sein.
8: Ja, definitiv. Also toi toi toi, aber da arbeiten wir schon drauf hin. Besser geht's nicht, vor der Homecrowd praktisch auch dann noch einen Top-Wettkampf abzuliefern und dann auch noch in München in dieser Sportstadt. Gänsehaut-Moment, definitiv.
7: München hatte sich jetzt gegen namhafte Konkurrenz wie London und Rom durchgesetzt. Jochen Schweizer, Aufsichtsratsvorsitzender des Deutschen Leichtathletikverbandes, ist dementsprechend erleichtert.
9: Jetzt gerade bin ich einfach nur noch geflasht. 3 Jahre harter Arbeit sind zu Ende. 5 Jahre harter Arbeit liegen vor uns.
7: Am Münchner Olympiastadion wird noch eine ganze Weile gebaut, gebastelt und modernisiert. Asbest muss entfernt, die technischen Anlagen erneuert, das ikonische Zeltdach saniert werden, sagt Nils Hoch, der stellvertretende Geschäftsführer des Olympiaparks.
10: Wir wissen relativ sicher, dass das Stadion 2029 saniert sein wird. Aber natürlich die 2 Jahre Kulanz, die wir jetzt noch haben, die helfen natürlich.
7: Die Kosten allein für die Sanierung des denkmalgeschützten Stadions liegen im hohen dreistelligen Millionenbereich. Nur wenige Minuten nach der der Vergabe der Leichtathletik-WM hat die Stadt mit Oberbürgermeister Dominik Krause übrigens auch den Zuschlag für das Champions-League-Finale 2028 erhalten.
11: Das ist ein toller Tag für München und vor allem eine großartige Bestätigung für unser internationales Standing als Sportstadt. Denn mit dem Olympiapark und der Allianz Arena haben wir herausragende Sportstätten, die für große und auch emotionale Sportmomente stehen.
7: Ministerpräsident Markus Söder erhofft sich durch die Vergabeentscheidungen einen Booster für die Olympia-Ambitionen.
12: Das rate ich nochmal jedem, wenn man Wettbewerbe gewinnen will international, dann ist es um München und um Bayern nicht schlecht bestellt. Wir haben anscheinend einen starken Ruf, der international wirkt.
7: Die Mitgliederversammlung des Deutschen Olympischen Sportbunds entscheidet am 26. September in Baden-Baden über den Kandidaten für eine deutsche Bewerbung um Sommerspiele 2036, 40 oder 44. Neben München sind auch noch Berlin und die Region Köln-Rhein-Ruhr im Rennen.
0: Soweit der Bericht von Kilian Mädler und soweit der Sport. 10.45 Uhr, dreiviertel elf, MDR aktuell. Nach dem Anschlag auf den CSD in Berlin will die Bundesregierung stärker gegen islamistischen Terrorismus vorgehen. Das ist die Topmeldung der Nachrichten. Bundesinnenminister Dobrindt und Justizministerin Hubig stellten einen 10-Punkte-Plan vor. Danach soll etwa bei Entscheidungen über Bewährungsstrafen das Sicherheitsinteresse der Allgemeinheit stärker berücksichtigt werden. Weitere Meldung jetzt mit Susanne Lemke.
13: Trotz der Rekordhitze hat sich die große Mehrheit der Deutschen im Sommerurlaub gut erholt. Das ist das Ergebnis einer Umfrage der Krankenkasse DAK Gesundheit. Danach bewerteten 86% den Erholungseffekt als gut oder sehr gut. Knapp ein Viertel der Befragten sahen deutliche Beeinträchtigungen durch die hohen Temperaturen. Für die Mehrheit spielte die Hitze nur eine geringe Rolle. Beim Absturz eines Hubschraubers des US-Senders NBC in Los Angeles sind mindestens 3 Menschen ums Leben gekommen. Mindestens eines der Opfer war laut Feuerwehr ein Fußgänger. Der Sender NBC erklärte, sein Helikopter habe über einen tödlichen Verkehrsunfall in der Nähe berichtet. Die Unglücksursache ist noch unklar. Ein Mann ist in Greiz Opfer eines mutmaßlichen Anlagebetrugs geworden. Laut Polizei überwies der 65-Jährige einer angeblichen Trading-Plattform zwischen Ende März und Mitte September rund 70.000 Euro. Die Täter hatten ihm eine deutliche Wertsteigerung versprochen. Das Wetter heute wechselnd bis stark bewölkt, Schauer oder Gewitter. In der Oberlausitz bleibt es bis zum Nachmittag trocken, 17 bis 22, an der Neiße bis 26 Grad. In der Nacht nachlassende Schauer, 12 bis 7 Grad. Morgen dann teils heiter, teils bewölkt. Anfangs schwache Schauer, 14 bis 21 Grad. MDR aktuell Verkehrsdienst. A2 Richtung Hannover zwischen Irxleben und Alleringersleben. 5 Kilometer stockender Verkehr an einer Baustelle. Vorsicht auf der A4 Dresden-Frankfurt zwischen Erfurt-Fieselbach und Erfurt-Ost sind Rehe auf der Fahrbahn. A4 Richtung Frankfurt zwischen Wandersleben und Gotha ist die rechte Spur nach Unfall gesperrt. Die A9 Richtung Berlin ist zwischen Dessau-Ost und Fockerode nach Unfall gesperrt. A9 Richtung Berlin zwischen Coswig und Köselitz, Behinderungen nach Unfall. A38 Richtung Göttingen zwischen Nordhausen und Nordhausen-West stockt der Verkehr. Und A72 Richtung Hof zwischen Chemnitz-Rottluff und Stolberg-Nord, 4 Kilometer Stau wegen Bauarbeiten. Soweit der Verkehrsdienst, 10.47 Uhr.
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0: Für die Bundes-SPD ist eins klar, die Partei braucht dringend ein Erfolgserlebnis. Da es dem SPD-Politiker Steffen Kach in Berlin wohl kaum gelingen wird, den Posten des regierenden Bürgermeisters zu gewinnen, hängt für die SPD viel von der amtierenden Ministerpräsidentin Manuela Schwesig in Mecklenburg-Vorpommern ab. Die holt gerade gegen die AfD auf, mit Positionen allerdings, die in der Bundes-SPD nicht allen gefallen dürften. Wie geht die Bundes-SPD damit um, wo sie im Willy-Brandt-Haus doch endlich mal wieder was zu feiern haben möchte? Annika Katrin Mellmann berichtet.
14: Sie hat das Ticket, der Beatles-Song für SPD-Spitzenkandidatin Manuela Schwesig in Mecklenburg-Vorpommern. Die Frau gegen Blau, so ihr Slogan, will die AfD überholen, die bisher in Umfragen knapp vor der SPD liegt.
15: Wer möchte, dass ich Ministerpräsidentin bleibe, muss zur Wahl gehen und SPD wählen.
14: Ministerpräsidentin Schwesig, das Zugpferd der SPD, grenzt sich ab von Reformvorschlägen aus Berlin. Zum Beispiel davon, die abschlagsfreie Rente nach 45 Beitragsjahren abzuschaffen. Ganz ähnlich ihr Kollege Steffen Krach, SPD-Spitzenkandidat in Berlin. Der steht ebenfalls am Sonntag zur Wahl, will regierender Bürgermeister werden.
16: Ich sage ganz konkret, wenn ich der Meinung bin, dass Dinge falsch laufen. Zum Beispiel, wenn die Bundesebene sagt, wir wollen 1,5 Milliarden beim Wohngeld kürzen, dann halte ich das für falsch.
14: Krach kann mit Parteikollegin Schwesig aber nicht mithalten, ist in Umfragen weit abgeschlagen. Zudem belasten ihn Ermittlungen wegen Korruptionsvorwürfen. Damit bleibt die klare Abgrenzung von der Reformpolitik der Bundesregierung seine einzige Gemeinsamkeit mit Schwesig. Eine naheliegende Strategie, sagt Politikwissenschaftler Uwe Jun, gerade für Schwesig. Denn in den ostdeutschen Ländern sei die Unzufriedenheit mit der Bundespolitik groß.
17: Die Unzufriedenheit ist, das haben wir jetzt ja auch in Sachsen-Anhalt gesehen, auf der Landesebene dann durchaus da. Aber da war dann eben keine mehr so populäre Spitzenpersönlichkeit, die das kompensieren konnte. Und es schaffen halt einzelne Ministerpräsidentinnen und Ministerpräsidenten, diese Unzufriedenheit zu kompensieren und eine Wahl stark zu personalisieren. Und wenn ihnen das gelingt, dann können sie sich eben von der Bundespartei auch abkoppeln.
14: Bei der Bundespartei wird jeder noch so kleine Erfolg bejubelt. Das SPD-Ergebnis in Sachsen-Anhalt, den Sprung über die 5%-Hürde, feiert der Generalsekretär Tim Klüssendorf noch am Wahlabend so.
18: Das ist erstmal für uns ein wichtiges Zeichen, dass mit der SPD zu rechnen ist und auch in Zukunft zu rechnen ist und dass wir hier unsere Hausaufgaben gemacht haben.
14: Dabei gaben mehr als 3/4 der SPD-Wähler in einer Infratest-Nachwahlbefragung an, dass sie taktisch gewählt haben, einen AfD-Ministerpräsidenten verhindern wollten. Politikwissenschaftler Jun sieht nach unten geschraubte Ansprüche.
17: Naja, die Bundespartei steht natürlich ziemlich unter Druck und sie war ja auch stark unter Druck nach den Niederlagen in Baden-Württemberg und auch nach der Enttäuschung in Rheinland-Pfalz. Und sie versucht natürlich jetzt, diesen Druck ein bisschen von sich zu nehmen. Deswegen versucht sie ein Ergebnis, was keineswegs überzeugend war, als durchaus nicht so schlecht zumindest darzustellen, vielleicht sogar als kleinen Erfolg. Vor 5 Jahren, als man etwa die gleiche Anzahl hatte, hat man das noch als schwere Enttäuschung gewertet bei der SPD. Vielleicht sind auch die Ansprüche bei der Partei mittlerweile deutlich nach unten gegangen.
14: Echte Wahlerfolge würden der SPD-Seele guttun. Und die Parteispitze in Berlin hätte Rückenwind bei den Reformen, könnte gegenüber dem Koalitionspartner CDU/CSU noch selbstbewusster auftreten.
0: Aus Berlin Anne-Kathrin Mellmann, von dort nach Afrika, nach Kenia. Es ist ein Schock für Ausländer dort, die dort in Kenia ein Mini-Gewerbe betreiben. Vor allem junge Leute aus Burundi, die am Straßenrand Erdnüsse, Kaffee oder Tee verkaufen. Kenias Präsident Ruto hat ihnen den Kampf angesagt. Ausländer sollen diese Arbeit nicht mehr machen, zum Schutz der eigenen Händler. Ruto will nächstes Jahr wiedergewählt werden und so geht nun die Sorge um, dass es in Kenia wie in Südafrika zur Ausschreitung gegenüber Ausländern kommen könnte. Katrin Bensch berichtet.
19: Pierre steht mit seinem kleinen Stand am Rand einer großen Ausfallstraße in Nairobi. Seinen echten Namen möchte er nicht veröffentlicht wissen, denn er hat Angst vor Anfeindungen. Pierre ist 19, arbeitet seit 2 Jahren in der kenianischen Hauptstadt. Er stammt aus Burundi, ein kleines Land in Ostafrika. In Nairobi verkauft Pierre Snacks. Würstchen, Fladenbrote, hartgekochte Eier. Damit verdient er umgerechnet etwa 3,30 Euro am Tag. Er ist heute hier der einzige Händler aus Burundi. Viele andere haben Angst, auf die Straße zu gehen. Auch Pierre wurde bereits attackiert. Leute, die hier vorbeigegangen sind, haben mich bedroht. Sie sagen, dass wir aus Burundi ihnen nicht die Jobs wegnehmen dürfen. Einige haben versucht, mich auszurauben. Ich habe dann meine Kollegen gerufen und sie haben mich verteidigt. Auslöser dieser Anfeindungen sind Äußerungen des kenianischen Präsidenten William Ruto. Er hatte Anfang des Monats angekündigt, es würde nicht länger geduldet, dass ausländische Händler oder Straßenverkäufer ohne Arbeitserlaubnis in Kenia Geschäfte treiben und den Kenianern damit die Jobs wegnehmen würden. Vorausgegangen war ein Treffen des Präsidenten mit Vertretern kenianischer Handelsverbände. Diese Neuerung will der kenianische Präsident in einem Gesetz verankern. Derzeit liegt ein Entwurf im Parlament, so Ruto.
20: We have a bill in Parliament. Ja, Mambo.
19: In diesem Gesetzesentwurf haben wir vorgeschlagen, dass es bestimmte Geschäfte gibt, die Ausländer hier in Kenia nicht machen dürfen. Die Äußerungen des Präsidenten, sie haben viel Lärm im eigenen Land verursacht. Mittlerweile ist die Regierung ein Stück zurückgerudert. Der Präsident sei missverstanden worden. Es gehe hauptsächlich darum, die Situation dieser Arbeiter zu regeln und nicht sie zu vertreiben. Dennoch, die Verunsicherung bleibt groß. Der unabhängige politische Analyst Hamed Hashi aus Nairobi dagegen vermutet hinter Rutos Äußerungen eine Wahlkampfstrategie. Der Grund, warum Ruto gegen diese Menschen aus Burundi kämpft, ist, dass er es selbst nicht geschafft hat, Arbeitsplätze für die Menschen hier im Land zu schaffen. Hinzu kommt, viele dieser jungen Leute aus Burundi arbeiten für Kenianer. Sie sind nicht von allein aus Burundi gekommen, sie wurden abgeworben, weil Kenianer diese Jobs nicht machen wollen.
1: Because Kenyans have left those jobs.
19: Viele Kenianer dagegen finden es falsch, dass der Präsident gegen die burundischen Kleinhändler vorgeht. Einer von ihnen ist Keith, 26 Jahre, er arbeitet im IT-Bereich. Ich finde das nicht fair. Die Südafrikaner haben vor kurzem dasselbe durchgemacht, diese Fremdenfeindlichkeit. Wir sollten alle Afrikaner gleich behandeln. Jeder sucht doch nach einer Gelegenheit zu arbeiten. Pierre, der junge Händler am Straßenrand, erzählt, dass seine Eltern zu Hause in Burundi Angst um ihn haben. Sie haben ihn gebeten, nach Hause zu kommen, denn es sei besser, im eigenen Land zu leiden, als weit weg im Ausland. Pierre sieht für sich keine Zukunft in Kenia. Weil der Präsident diese Dinge sagt, haben wir keine andere Wahl, als dieses Land zu verlassen. Im Moment spare ich für ein Ticket. Sobald ich das Geld zusammen habe, werde ich zurückfahren nach Hause.
0: Aus Kenia berichtete Karin Bensch.
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0: Der Gefrierpunkt von Wasser liegt bei 32 Grad, der Siedepunkt bei 212 Grad. Das klingt gerade merkwürdig. Dann haben wir es, denn wir haben es ja in der Schule anders gelernt. Die Werte, die ich da gerade genannt habe, die stammen von der Fahrenheit-Skala, einer Maßeinheit für die Temperatur, die in den USA und einigen wenigen anderen Ländern noch immer gebräuchlich ist. Entwickelt hat das System der deutsche Physiker Daniel Fahrenheit, der heute vor 290 Jahren gestorben ist. Florian Bensch mit dem Kalenderblatt.
21: 1701, als der Kaufmannssohn Daniel Gabriel Fahrenheit 14 Jahre alt ist, gehen seine Eltern gemeinsam in den Garten und werden dort etwas später tot aufgefunden. Historiker vermuten giftige Pilze oder eine in der falschen Dosis eingenommene Arznei.
22: Ach, dass man doch alle vorkommenden Erscheinungen mathematisch berechnen und beweisen könnte,
21: lamentiert Daniel Fahrenheit, bekümmert in einem Brief einige Jahre später. Mit einem beträchtlichen Erbe im Gepäck verlässt der junge Mann Danzig. Er will forschen. Briefverkehr aus dieser Zeit gibt Einblick in sein Gemüt.
22: Die Schwierigkeit besteht hauptsächlich darin, dass Experimente nicht mit der nötigen Genauigkeit ausgeführt werden können.
21: Wasser hat es ihm besonders angetan. Doch mit den für die Wissenschaft so wichtigen Messwerten wie Siede- und Gefrierpunkt und den Messinstrumenten ist er unzufrieden. Keine Skala ist ihm präzise genug. Sie richten sich oft nach vagen Angaben wie Blutwärme oder Schneekälte. Die Forschung des Physikers Guillaume Amonton über den Zusammenhang von Temperatur und Gasdruck ist eine Offenbarung. Später wird er selbst entdecken, dass auch der Siedepunkt von Wasser vom wechselnden Luftdruck abhängt. Fahrenheit füllt hochmoderne Glasbehälter unter Vakuum mit Weingeist und Quecksilber, mischt Eis mit Salzen, um ihren Gefrierpunkt weit über das übliche Maß zu senken. Er entwickelt daraus reproduzierbare Bezugspunkte und begeistert den niederländischen Chemiker Herman Boerhaave.
23: Fahrenheit, dessen Fleiß niemals ermüdet, hat eine unglaubliche Tatsache gefunden, die ich für so wichtig halte, dass ich sie hier mitteile. Alle, die sich für Wissenschaft interessieren, werden ihren Dank nicht zurückhalten.
21: 1724 besucht Daniel Fahrenheit London und wird wegen seiner Beiträge zur Thermometrie zum Mitglied der Royal Society gewählt. Von hier aus findet die neue Fahrenheit-Temperaturskala schließlich ihren Weg in die späteren USA, wo sie heute noch allgemein im Gebrauch ist. Fahrenheits Biograf Albert Mombert:
23: Den großen Physikern unter den Mitgliedern der Royal Society hat er es zu verdanken, dass das englische Volk sich fortan seines Thermometers bedient.
21: Er lebt und arbeitet den Großteil seines Lebens in Amsterdam. Im Alter von 50 Jahren stirbt Fahrenheit unerwartet und bleibt bis heute Namenspate der Fahrenheit-Temperaturskala, weit über seinen Tod am 16. September 1736 hinaus. Er starb heute, vor 290 Jahren.
0: Und das Kalenderblatt kam von Florian Bensch und wir wollen uns jetzt, Diana Weise im MDR-Wetterstudio, nicht mit Kopfrechnen üben. Keine Angst, wir bleiben bei Grad Celsius. Wie warm wird's denn heute?
24: Da haben wir in Sachsen jetzt schon 25 Grad in Diepoldiswalde, 26 Grad können das noch werden im östlichen Sachsen und das wären 79 Grad Fahrenheit, während so die tiefere Spanne in Thüringen und Sachsen-Anhalt erreicht wird, 18 bis 22 Grad. Hier sind nämlich die Schauer dieser Kaltfront fast schon durch. Übers Altenburger Land zieht das jetzt ab und auch aus dem Saalekreis und der Dübener Heide. Da sind auch ein paar Gewitter mit dabei und am Nachmittag gibt es in Sachsen dann durchaus auch mal kräftige Gewitter und Schauer. Von Westen her werden die Wolken dann ein bisschen auflockern und einzelne Schauer sind auch in Thüringen und Sachsen-Anhalt dann noch möglich.
0: Das heißt, am Abend ist dann der Regen meist Geschichte?
24: So ein paar wenige Schauer können sich noch in den Abend hinein retten, aber für die meisten ist es dann durch und wird dadurch auch relativ frisch und windig. Die Tiefstwerte in der Nacht liegen dann zwischen 12 und 7 Grad.
0: Danke dir, Anna Weise. Guter Rat ist ganz sicher teuer. Was auf die Ankündigung für Energiepreishilfen durch die Bundesregierung folgen könnte, darauf wollen wir schauen in der nächsten Stunde. Ja, und wir schauen auf die Ozonschicht der Erde. Die erholt sich offenbar. Ich habe darüber mit einem Experten gesprochen.
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2: Um 11 Uhr mit Susanne Lemke. Die EU-Kommission hat ein Social-Media-Verbot für Kinder unter 13 Jahren angekündigt. Kommissionspräsidentin Ursula von der Leyen sagte im Europaparlament in Straßburg, unter 13-Jährige sollten keine sozialen Netzwerke nutzen dürfen. 13- und 14-Jährige sollten von den Eltern beaufsichtigte Profile mit eingeschränkten Funktionen und begrenzter Zeit nutzen können. Ein eigener Account werde erst ab 15 erlaubt. Ein Gesetzentwurf dazu werde morgen vorgestellt. Von der Leyen kündigte zudem an, für die EU einen eigenen Alarmmechanismus für Krisensituationen zu schaffen. Die EU brauche einen Mechanismus für Situationen unterhalb der Schwelle eines bewaffneten Angriffs, analog zum Artikel 4 des NATO-Vertrags. Dieser verpflichte zu gemeinsamen Beratungen, wenn ein Mitgliedsland seine Sicherheit bedroht sieht. Laut von der Leyen soll auch ein Konzept für einen europäischen Sicherheitsrat erarbeitet werden. Die Bundesregierung will den Schutz vor islamistischem Terrorismus verstärken. Bundesinnenminister Alexander Dobrindt und Justizministerin Stefanie Hubi stellten dazu einen 10-Punkte-Plan vor. Danach sollen bei Gefährdern elektronische Fußfesseln zur Anwendung kommen und Taten mit Messern als Verbrechen geahndet werden. Für das Sammeln von Spenden für Terrororganisationen soll ein neuer Straftatbestand geschaffen werden. Zudem sollen bei Entscheidungen über Bewährungsstrafen Sicherheitsinteressen der Allgemeinheit stärker berücksichtigt werden. Die Bundesregierung reagiert damit auf den Anschlag auf den Berliner CSD im Juli. Unionsfraktionschef Thorsten Frey dringt darauf, dass Entlastungen bei den Spritpreisen schon zum 1. Oktober kommen. Frey sagte den Sendern RTL NTV, die Menschen brauchen jetzt nicht nur die Aussicht auf Entlastung. Als Möglichkeiten nannte er eine Senkung der Mehrwertsteuer auf Kraftstoffe oder eine Senkung der Energiesteuer, wie beim Tankrabatt im Mai und Juni. Die Benzinpreise stiegen heute den vierten Tag in Folge auf einen neuen Rekord. Die Dieselpreise sind nur knapp davon entfernt. Das Ozonloch über der Antarktis ist 2025 so klein gewesen wie selten seit Anfang der 90er Jahre. Die Weltwetterorganisation WMO sprach von einer Erfolgsgeschichte im Umweltschutz. Zurückzuführen sei das vor allem auf das Verbot von schädlichen Fluorchlorkohlenwasserstoffen, die vor allem in Kühlanlagen und Löschschäumen eingesetzt wurden. Die Ozonschicht schützt die Erde vor schädlicher UV-Strahlung. Das waren die Nachrichten. Das Wetter. Die Temperaturen von 10 Uhr auf dem Brockensprühregen 10 Grad, Chemnitz wolkig 22 Grad, Dresden heiter 21 Grad. Bedeckt in Eisenach bei 16, in Erfurt bei 16, Fichtelberg heiter 16 Grad, Gera heiter 20 Grad, Görlitz 20, in Halle Regen nur 18, Leipzig wolkig 21 Grad. Und in Magdeburg sowie in Meiningen bedeckt bei 17 Grad. Heute gelegentlich heiter, aber auch Schauer und Gewitter. In Ostsachsen bis zum Nachmittag trocken, 17 bis 22, in der Oberlausitz bis 26 Grad, teils frischer Wind aufwestdrehend. In der Nacht nachlassende Schauer, gebietsweise neblig trüb, 12 bis 7 Grad. Morgen zum Teil länger bewölkt und schwache Schauer, später aufgelockert mit Sonne, 14 bis 21 Grad. MDR Verkehrsdienst. A2 Richtung Hannover zwischen Irxleben und Allerindingersleben, 5 Kilometer stockender Verkehr an einer Baustelle. A9 Richtung Berlin zwischen Drossig und Weißenfels, Behinderungen nach Unfall mit mehreren Fahrzeugen. Die A9 Richtung Berlin ist zwischen Dessau-Ost und Vockerode nicht mehr gesperrt, wegen Bergungsarbeiten aber noch Stau. A9 Richtung Berlin zwischen Coswig und Köselitz, Behinderungen nach Unfall. A38 Richtung Göttingen zwischen Nordhausen und Nordhausen-West, stockender Verkehr. A38 Richtung Leipzig, Vorsicht in der Auffahrt Halbert-Heiligenstadt, eine Ölspur. A72 Richtung Hof zwischen Chemnitz-Rottluff und Stolberg-Nord, 4 Kilometer Stau wegen Bauarbeiten, 15 Minuten plus. Soweit der Verkehrsdienst, 11.04 Uhr.
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0: Weiter mit Stefan Blattner im Studio. Ich grüße Sie. Die Bundesregierung will Verbraucher wegen der Rekordpreise beim Tanken entlasten. Bundeskanzler Friedrich Merz hat dazu rasch Vorschläge angekündigt. In der Koalition ist aber noch umstritten, wie die Hilfe aussehen soll. Dietrich Karl-Meurer aus dem ARD-Hauptstadtstudio.
4: Darauf warten viele Autofahrer sehnlichst. Bundeskanzler Friedrich Merz stellt wegen der hohen Spritpreise Entlastungen in Aussicht. Wie die aussehen, lässt er allerdings noch offen.
5: Das genaue Instrumentarium steht noch nicht fest. Sie können aber davon ausgehen, dass wir sehr bald einen Vorschlag dazu vorlegen werden.
4: Ursache für die hohen Spritpreise sind vor allem die Folgen des Krieges im Nahen Osten. Beschädigte Raffinerien und gestörte Transportwege haben Öl und Kraftstoffe auf dem Weltmarkt verknappt. Die Bundesregierung hat bereits reagiert. Seit April dürfen Tankstellen ihre Preise grundsätzlich nur noch einmal am Tag erhöhen. Außerdem erhielt das Bundeskartellamt zusätzliche Befugnisse gegen mögliche Preistreiberei. Dass eine neue Entlastung finanziert werden muss, spielt auch in der Debatte innerhalb der Koalition eine wichtige Rolle. Finanzminister Lars Klingbeil beobachtet, dass die Preise für Benzin und Diesel zuletzt deutlich stärker zugelegt haben als die für Rohöl. Für den SPD-Politiker ist das ein Hinweis darauf, dass die Mineralölkonzerne von der Krise profitieren.
6: Wir sehen, dass die Konzerne die Krise ausnutzen und hier die Abzocke vorantreiben.
4: Nach Vorstellung Klingbeils sollen europaweit Krisengewinne abgeschöpft werden und die Einnahmen an Verbraucher zurückfließen. Amon Zorn ist Vizechef der SPD-Fraktion im Bundestag und Mitglied der koalitionsinternen Taskforce Spritpreise. Er erklärt die Vorstellungen der Sozialdemokraten.
8: Die Übergewinnsteuer, da geht es darum, die Krisenprofite, die in der Vergangenheit entstanden sind, abzuschöpfen. Und der Preisdeckel, eine Preisobergrenze, da geht es darum, zu begrenzen, wie hoch die Spritpreise steigen dürfen.
4: Einen Preisdeckel machen Länder wie Belgien und Luxemburg vor. Nach Ansicht Zorns könnte die Übergewinnsteuer zusätzliche Spielräume schaffen. Kanzler Merz lehnt die Forderung nach einer solchen Steuer dagegen ausdrücklich ab. Der CDU-Chef sieht keine ausreichende faktische und rechtliche Grundlage. Zudem warnt er vor zusätzlichen Belastungen für die Raffinerien.
5: Diese Raffinerien stehen selbst unter erheblichem wirtschaftlichen Druck. Wir müssen umgekehrt ein hohes Interesse daran haben, dass wir in Deutschland Raffinerien behalten. Und das werden wir nicht schaffen, wenn wir jetzt diese Unternehmen, die selbst erhebliche Schwierigkeiten im Markt haben, auch noch zusätzlich besteuern.
4: Die Union setzt stattdessen auf andere Instrumente. Wirtschaftsministerin Katharina Reiche von der CDU schweben Direktzahlungen für Menschen mit niedrigen Einkommen vor. Und der Energieexperte Andreas Lenz von der CSU verweist auf die zeitweise Steuersenkung im Frühjahr und sagt:
9: Der Staat muss aus meiner Sicht in erster Linie die staatlichen Preisbestandteile senken. Das heißt, die Energiesteuer, aber auch die CO2-Abgabe stehen hier zur Disposition, damit der Sprit wieder bezahlbar wird.
4: Die Vorstellungen in der schwarz-roten Koalition gehen auseinander. Doch der Druck auf die Politik ist hoch. Tanken ist in Deutschland derzeit so teuer wie nie. Friedrich Merz sieht Handlungsbedarf.
5: Für viele Menschen, die täglich das Auto brauchen, ist eine Belastungsgrenze erreicht.
4: Welche Entlastung kommt, darüber dürfte zumindest am Rande der heutigen Kabinettssitzung gesprochen werden.
0: Soweit Dietrich Karl-Meurer. Es klingt nach einem komplizierten Thema, aber hinter der sperrigen Bezeichnung verstecken sich teils tragische Schicksale. Der Familiennachzug für subsidiär Schutzberechtigte ist von der Bundesregierung vor über einem Jahr ausgesetzt worden. Betroffen davon sind vor allem syrische Familien, aber es gibt eine Härtefallregel. Wie funktioniert die? Ob sie funktioniert? Bianca Schwarz berichtet.
25: Die Fluchtgeschichte von Abdullah Sisesso aus Syrien dreht sich ausschließlich um seine Tochter, Julia.
7: kommt gehörlos zur Welt. Sie kann nicht sprechen, ist dauernd krank, braucht dringend eine OP. Aber in Syrien kann dem Mädchen nicht geholfen werden.
10: Leider in Syrien, ich kann nicht OP machen, wegen des Krieges.
7: Als sie 6 Jahre alt ist, hat sich Julias Gesundheitszustand so verschlechtert, dass ihr Vater beschließt, mit ihr nach Deutschland zu fliehen, zu Fuß. So erzählt es Abdulaziz Hesso.
10: Ich wollte nach Deutschland, weil ich hier Sicherheit vor meiner Tochter gesehen habe. Hier bekommt sie medizinische Hilfe und kann zur Schule gehen.
7: Seit 4 Jahren leben die beiden nun in Braunschweig. Julia hat bei der notwendigen OP auch ein Implantat bekommen. Sie ist mittlerweile 10 Jahre alt, kann hören, lernt sprechen.
10: Aber sie vermisst ihre Mutter und ihre Bruder sehr.
7: Die Frau von Abdulaziz Hesso ist mit den beiden jüngeren Söhnen in Syrien geblieben. Der Familiennachzug ist seit 2023 beantragt. 2025 wurde er dann insgesamt ausgesetzt. Eine politische Entscheidung Treiber war die CDU-CSU. Der innenpolitische Sprecher der Unionsfraktion im Bundestag, Alexander Trom, findet das auch heute noch richtig.
11: Wir haben in den letzten 10 Jahren eine übergroße humanitäre Leistung als Gesellschaft und Gesamtstaat erbracht. Und diese Belastung, die muss jetzt deutlich reduziert werden.
7: Abdulaziz Hesso gehört zur Gruppe der subsidiär Schutzberechtigten. Für sie war der Familiennachzug vor der Aussetzung streng gedeckelt auf höchstens 12.000 Menschen pro Jahr. Nachholen durfte man ausschließlich Kinder und Ehepartner. Geblieben ist nur eine Härtefallregelung, gedacht für Schicksale wie das von Julia. Aber ein Härtefallvisum gab es noch nicht. Migrationsforscher David Schiefer vom Deutschen Zentrum für Integrations- und Migrationsforschung zweifelt grundsätzlich an der Aussetzung.
12: Aus meiner Sicht macht diese Aussetzung sehr wenig Sinn, weil wir zumindest keine verlässlichen Daten haben, von denen wir sagen können, ja, so eine Maßnahme führt tatsächlich signifikant dazu, dass weniger Menschen sich auf den Weg machen und Asyl in Deutschland beantragen. Das hat ganz andere Gründe, warum Menschen das machen.
7: Seit der Aussetzung des Familiennachzugs hat das Auswärtige Amt nicht mal 20 Härtefallvisa ausgestellt bei über 5.000 Anträgen. Deswegen kritisiert Hakan Demir, innenpolitischer Sprecher der SPD im Bundestag, dass die Härtefallregelung nicht funktioniert.
13: Ich kann ja teilweise verstehen, dass die CDU-CSU sagt, in Anführungsstrichen irreguläre Migration wollen wir nicht. Aber sie muss sich auch ehrlich machen und sagen, sie möchte auch keine reguläre Migration.
7: Noch bis zum Sommer 2027 soll der Familiennachzug ausgesetzt bleiben. Die Union lässt schon durchklingen, dass sie das gerne verlängern würde. Hakan Demir ist sich sicher, seine SPD wird da nicht mitgehen. Aber was bedeutet das jetzt für den Syrer Abdulaziz Hesso und seine Familie? In Syrien hat er in einer Autowerkstatt gearbeitet. Weil er sich in Braunschweig aber weiter alleine um seine beeinträchtigte Tochter kümmern muss, schafft er es nicht, Vollzeit zu arbeiten.
10: Wo kann man arbeiten hier in Deutschland mit einem Kind? Ich kümmere mich und meine Tochter und bin viel für sie da. Aber ich suche jeden Tag nach Arbeit.
7: Deswegen kann er seine Familie nicht auf dem regulären Weg des Familiennachzugs für Facharbeiter nachholen. Solange sein Fall nicht als Härtefall anerkannt wird, bleibt die Familie weiter getrennt.
0: Bianca Schwarz berichtete. Kanadas Premierminister Mark Carney war heute Vormittag als erster Regierungschef überhaupt bei der Rede der EU-Kommissionspräsidentin zur Lage der Europäischen Union dabei. Morgen wird er auch selbst vor dem Parlament sprechen und hat im Vorfeld eine einzigartige Allianz mit der Europäischen Union angekündigt. Giselle Uka.
25: Spätestens seit seiner Rede in Davos gilt Kanadas Premierminister Mark Carney für viele Europäer als eine Art Lichtfigur. Beim Weltwirtschaftsforum warb er dafür, dass sich Mittelmächte zusammenschließen. Die Idee, gemeinsam stärker sein gegen wirtschaftliche und geopolitische Angriffe von Supermächten wie den USA. Kanada lebt das vor und intensiviert die Zusammenarbeit mit der EU. Wir teilen dieselben Werte und Prioritäten. Und unsere Stärken ergänzen sich hervorragend. Zusammen sind wir stärker in einer immer gefährlicheren und geteilten Welt. In solchen Zeiten müssen Freunde zusammenhalten, erklärt Kanadas Premierminister kurz vor seinem Besuch in Straßburg. EU-Mitglied wolle Kanada aber nicht werden, stellt Carney vorab klar. Stattdessen strebe er eine einzigartige Allianz an.
26: Wir sind nicht to become a member of the European Union. What we are looking and beginning will begin discussions for unique alliance with the European Union.
25: Wie genau diese einzigartige Allianz zwischen Kanada und der Europäischen Union aussehen könnte, ist noch völlig unklar. Ein Freihandelsabkommen zwischen den beiden gibt es bereits. Außerdem wurde erst im Juni vergangenen Jahres eine neue Sicherheits- und Verteidigungspartnerschaft vereinbart. In Medien wird darüber spekuliert, dass Kanada möglicherweise ein assoziiertes Mitglied der EU werden könnte. Achim Hurrellmann, Politologe an der Carleton University in der kanadischen Hauptstadt Ottawa, hält das für unwahrscheinlich.
1: Das würde bedeuten, dass Kanada ganz viele europäische Regeln natürlich übernehmen muss, sehr viel seiner eigenen Autonomie im Bereich der wirtschaftlichen Regulierung aufgibt, auch die Möglichkeit aufgibt, mit dem mit Abstand wichtigsten Handelspartner, dem USA, eigene wirtschaftliche Abkommen zu schließen. Dafür sind Kanada und die EU dann doch geografisch einfach zu weit entfernt, als dass das für die kanadische Wirtschaft Sinn machen würde.
25: Die Rede von Carney vor dem Europaparlament und die Ankündigung einer einzigartigen Allianz sieht Hurrellmann deshalb eher als symbolischen Akt. Weitere Abkommen zu schließen oder sich um einen neuen formellen Status für Kanada innerhalb der EU zu bemühen, hält er für nicht sinnvoll. Priorität müsse sein, die existierenden Beziehungen zu intensivieren.
1: Weil wir im Moment feststellen, dass es zwar sehr viel Übereinstimmung zwischen den Präsidenten der EU und dem kanadischen Premierminister und so weiter gibt, aber dass es sehr viel schwieriger ist, diese Übereinstimmung auch wirklich in eine engere Beziehung zwischen Unternehmen, zwischen Bürgerinnen und Bürgern und so weiter umzusetzen.
25: 10 EU-Mitgliedstaaten haben das seit 2017 existierende CETA-Freihandelsabkommen mit Kanada immer noch nicht ratifiziert. Auch eine gesellschaftliche Vernetzung, beispielsweise zwischen Universitäten, Kultureinrichtungen oder Gewerkschaften beider Länder, ist noch stark ausbaufähig. Zudem seien europäische Unternehmen bisher sehr zurückhaltend gewesen, in Kanada zu investieren. Dass Carney in Straßburg große neue Abkommen mit der EU verkündet, gilt als unwahrscheinlich. Die wirklich wichtigen Ergebnisse werden Ende Oktober nach dem EU-Kanada-Gipfel in Montreal erwartet.
0: Soweit Giselle Uka. Damit 11.15 Uhr, Viertel 12, MDR aktuell. Die Topmeldung der Nachrichten kommt vom EU-Parlament in Straßburg. Dort hat Kommissionspräsidentin Ursula von der Leyen ein Social-Media-Verbot für Kinder unter 13 Jahren angekündigt. Ein eigener Account werde erst ab 15 erlaubt. Ein Gesetzentwurf dazu werde morgen vorgestellt. Weitere Meldung jetzt mit Renato Bodenburg.
14: Für die für Muslime heilige Stadt Mekka ist nach Angaben Saudi-Arabiens Ziel eines Drohnenangriffs der jemenitischen Houthi-Miliz geworden. Nach Angaben der von Saudi-Arabien angeführten Militärkoalition wurde die Drohne abgefangen, bevor sie die Stadt erreichen konnte. Die Houthis wiesen die Vorwürfe zurück. Im vergangenen Jahr sind weltweit mehr als 120 Umweltschützer getötet worden. Nach Angaben der Organisation Global Witness waren es etwas weniger als im Vorjahr. Die meisten Opfer habe es in Kolumbien und Brasilien gegeben. Besonders gefährlich sind laut der Organisation Konflikte um Land und natürliche Ressourcen. US-Präsident Donald Trump hat die umgehende Schließung des Kennedy Centers in Washington angeordnet. Als Grund nannte er Sicherheitsmängel des Gebäudes. Zur Voraussetzung für eine Renovierung machte Trump, dass sein eigener Name an der Fassade des Gebäudes angebracht werde. Er drohte, sollte die Justiz das verhindern, werde die Kultureinrichtung dauerhaft geschlossen. Das Wetter. Heute wechselnd bis stark bewölkt und Schauer oder Gewitter, in der Oberlausitz bis zum Nachmittag trocken. 17 bis 22 Grad, an der Neiße bis 26 Grad. In der Nacht nachlassende Schauer, 12 bis 7 Grad und morgen teils heiter, teils bewölkt und anfangs schwache Schauer bei 14 bis 21 Grad. MDR aktuell Verkehrsdienst. Die A9 Richtung Berlin ist zwischen Dreußig und Weißenfels nach einem Unfall gesperrt, zurzeit Stau. A2 Richtung Hannover zwischen Irxleben und Allerengersleben 5 Kilometer stockender Verkehr an einer Baustelle. Vorsicht auf der A4 Richtung Frankfurt in Höhe Chemnitz-Glösa liegt ein LKW-Rad auf der Fahrbahn. A9 Richtung Berlin zwischen Dessau-Ost und Fockerode stockender Verkehr wegen Bergungsarbeiten. A38 Richtung Göttingen zwischen Nordhausen und Nordhausen-West stockender Verkehr. A38 Richtung Leipzig. Vorsicht, in der Auffahrt Heilbad-Heiligenstadt befindet sich eine Ölspur und A72 Richtung Hof zwischen Chemnitz-Rottloff und Stolberg-Nord 4 Kilometer Stau wegen Bauarbeiten. Soweit der MDR Aktuell Verkehrsdienst, 11.48 Uhr.
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0: Die Ozonschicht in der Stratosphäre, also etwa 15 bis 35 Kilometer über der Erde, ist wichtig, weil sie als natürlicher Schutzschild der Erde dient und den größten Teil der schädlichen ultravioletten Strahlung der Sonne abfängt. Ohne diesen Schutz wäre das Leben auf der Erde in seiner heutigen Form nicht möglich. Und wir erinnern uns, dass eben diese Ozonschicht gefährdet war, hauptsächlich durch vom Menschen hergestellte Gase, durch Fluorchlor, Kohlenwasserstoffe, FCKW. Von Ozonlöchern war da die Rede. Nun erholt sich offenbar die Ozonschicht wieder. Haben sich die Ozonlöcher wieder geschlossen? Darüber habe ich vor der Sendung mit Wolfgang Steinbrecht gesprochen. Er leitet die Ozongruppe des Deutschen Wetterdienstes. Herr Steinbrecht, die Weltwetterorganisation berichtet jedes Jahr zum Weltozontag am 16. September über eben den Zustand der Ozonschicht und die Entwicklung der UV-Strahlung. Wie geht's denn momentan der Ozonschicht der Erde?
15: Also der Ozonschicht geht es immer noch nicht ganz gut. Wir haben über der Antarktis jedes Jahr noch ein Ozonloch, aber man kann sagen, wie die Hausaufgaben, das was wir machen können, haben wir gemacht. Die FCKWs sind mittlerweile weltweit verboten, werden nicht mehr produziert, werden nicht mehr eingesetzt, aber sie sind halt noch in der Atmosphäre und sie werden auch noch sehr lange drin bleiben, also bis die ganz verschwunden sind, so wie es Anfang der 60er Jahre war, das wird nach 2100 erst sein.
0: Die Erholung wird sich fortsetzen. Wann wird denn das Ozonloch geschlossen sein?
15: Also es gibt Berechnungen, die sagen so 2060, 70 wird das Ozonloch geschlossen sein. Wobei das ist natürlich über der Antarktis. Über der Arktis haben wir normalerweise kein Ozonloch. Es gibt Jahre, so alle 5 bis 10 Jahre kommt es mal vor, dass wir auch sehr starken Ozonabbau über der Arktis haben im Frühjahr. Aber wie gesagt, das kommt nur alle 5 bis 10 Jahre vor und davon kommt bei uns meistens nicht sehr viel an. Aber die Ozonschicht ist eben nach wie vor geschwächt. Sie ist auf dem Weg der Besserung, aber erholt ist sie noch nicht.
0: Welchen Einfluss hat denn der Klimawandel auf das Schließen des Ozonlochs?
15: Man geht davon aus, dass der Klimawandel zu einer Verstärkung des Ozons in unseren Breiten geht und auch das Ozonloch vielleicht etwas schneller schließt. Aber in den Tropen wird durch den Klimawandel erwartet, dass das Ozon sogar ein bisschen dünner wird.
0: Also das sind offenbar ambivalente Wirkungen. Geht davon eine Gefahr aus?
15: Absolut. Also die größere Gefahr vom Klimawandel ist das, was wir diesen Sommer bemerkt haben. Der Einfluss aufs Ozon ist da, aber er ist nicht massiv.
0: Nun ist das Schließen des Ozonlochs ja eine Erfolgsgeschichte. Das Montreal-Protokoll zum Schutz der Ozonschicht, das war erfolgreich. Was können wir da vielleicht auch lernen hinsichtlich auch der Gefahren, die vom Klimawandel ausgehen?
15: Also was man beim Ozonloch und beim Montrealer Protokoll mit dazu sagen muss, wir haben es geschafft, die FCKWs, die auch starke Treibhausgase sind, zu verbieten. Die gehen jetzt zurück. 2016 wurde das Montrealer Protokoll nochmal verschärft, um zu vermeiden, dass man bei den Ersatzstoffen auch starke Treibhausgase hernimmt. Und man geht eigentlich davon aus, dass das Montrealer Protokoll nicht nur die Ozonschicht gerettet hat, sondern auch Klimaänderungen verhindert hat. Also ungefähr 0,5 Grad globale Erwärmung hat man durch die Maßnahmen, durch das Nichtverwenden von treibhausaktiven Ersatzstoffen und das Verbieten der FCKWs, hat man ungefähr 0,5 Grad Erwärmung vermieden. Das heißt, es war erfolgreicher als Kyoto und Paris Agreement bisher.
0: Kann es ein Vorbild sein beim Schutz der Erde vor weiterer Erwärmung?
15: Das versucht man natürlich, ja. Also die Zeiten haben sich leider zurzeit etwas geändert. Internationale Kooperation, die beim Montrealer Protokoll super erfolgreich war, die wird momentan in die Tonne getreten, kann man fast sagen. Die ganze Klimaänderungs- und CO2-Geschichte ist halt sehr viel komplexer. Beim Montrealer Protokoll waren es relativ wenige Firmen, die sind dann bald mit aufgesprungen. Man hatte Ersatzstoffe. Es war nicht so stark mit unserer ganzen Wirtschaft und unserem ganzen Lebensstil verknüpft, wie es die CO2-Erzeugung, die Kohleverbrennung, die Erdölverbrennung ist, wo wir viel schwerer wegkommen, wie wir merken.
0: Und dazu bräuchte es viel stärkere internationale Zusammenarbeit.
15: Ja, also wenn einige querschlagen, hilft das natürlich nichts. Meine persönliche Meinung ist, dass es letzten Endes über den Preis geregelt wird. Wenn es billiger ist, alternative Energien zu verwenden, und in weiten Bereichen sehen wir das ja schon, dann wird sich das auch durchsetzen. Also das ist die Hoffnung, die ich habe.
0: Der Zustand der Ozonschicht hat sich weiter gebessert. Ich war im Gespräch mit Wolfgang Steinbrecht. Er leitet die Ozongruppe des Deutschen Wetterdienstes. Haben Sie Dank für Ihre Zeit.
15: Jo, bitte.
0: Damit 11.23 Uhr. 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Vielleicht ist es Ihnen auch schon mal aufgefallen, wenn Sie sich mal nur über Social-Media-Plattformen informieren, dann bekommen Sie einige Nachrichten zwar mit, andere bleiben aber völlig unter dem Radar. Anders als bei klassischen Nachrichten. Das hat auch ein Reporter erlebt. Nasir Mahmoud hat das beobachtet. In einem Selbstversuch hat er den Vergleich gemacht und hier seine Beobachtungen.
16: Welche Nachrichten erreichen mich, wenn ich mich nur über Instagram informiere, aber auf klassische Medien verzichte? Ich mache den Selbstversuch. Gerade bei jungen Menschen spielt dieses Szenario eine immer größere Rolle, sagt auch Medienwissenschaftler Dr. Pascal Schneiders.
17: Bei den 18- bis 24-Jährigen sind es fast 50%, die Instagram informierend nutzen. Sie nutzen eben nicht mehr nur journalistische Medien als Informationsquelle.
16: 17% der 18- bis 24-Jährigen nutzen laut Reuters Digital News Report sogar nur soziale Medien als einzige Nachrichtenquelle. Mein kurzer Selbstversuch ist natürlich keine wissenschaftliche Studie und mein Instagram-Feed dürfte als Journalist nachrichtenlastiger sein als der Durchschnittsbevölkerung. Und doch, abgesehen von unterhaltenden Inhalten, ist mein Instagram-Feed einige Tage nach der Wahl, was Nachrichten angeht, fast monothematisch. Sachsen-Anhalt in den unterschiedlichsten Formen, selbst bei internationalen Posts.
18: Why is everyone talking about a regional election in Germany?
16: Interessant ist, ich sehe nicht nur viele Posts, die Menschen, denen ich folge, geliked, geteilt oder kommentiert haben. Ich sehe überwiegend meinungsstarke Posts und Reels und solche, die kontrovers in den Kommentaren diskutiert werden.
19: Das ist jetzt auch ein komisches Demokratieverständnis, wenn man der größten deutschen Partei nach dem ersten eigenen Sieg für immer jede Chance auf einen Wahlsieg abspricht.
16: Dass sich diese Inhalte durchsetzen, überrascht Medienwissenschaftler Pascal Schneiders nicht.
17: Wenn wir uns dann anschauen, womit interagieren die Leute eigentlich, dann sind es doch eher die emotionaleren, die wenig ausgewogenen, die kontroversen Inhalte, die dann eben auf Zuspruch stoßen.
16: Mit einigem Gescrolle finde ich immerhin noch einige Posts zur Haaretz-Recherche zum israelischen Premierminister, einen Post zu Jens Spahns neuer Rolle im Haushaltsausschuss und zwei Posts zum schlechten Abschneiden Deutschlands in der PISA-Studie. Auffällig, die Inhalte interessieren mich, aber die Posts sind nicht alle tagesaktuell. Teilweise sind sie sogar ein paar Tage alt. Die Meinungsbeiträge entsprechen entweder meiner eigenen Meinung oder wurden von Menschen kommentiert, denen ich folge. Andererseits finde ich wenig Gegenpositionen und wenig journalistisch neutrale Berichterstattung. Zum Schluss vergleiche ich auf den Webseiten von Tagesschau, Spiegel und Süddeutsche dann, was an diesem Tag in meinem Feed unter anderem völlig gefehlt hat. Berichte zur geplanten Höhe des Bundesverteidigungsetats, die Hausdurchsuchung beim Berliner SPD-Kandidaten Krach oder internationale Nachrichten wie die Zerstörung 5 iranischer Öltanker durch die USA. Und auch regionale Nachrichten sind an diesem Tag völlig untergegangen. Nachrichten, die Journalistinnen und Journalisten nach Kriterien wie Relevanz, Informationswert und Aktualität ausgesucht, geprüft und möglichst ausgewogen und sachlich berichtet haben oder bei Meinungsbeiträgen eben klar kennzeichnen müssen. Anders als bei den Algorithmen von Social-Media-Plattformen, die das Ziel haben, dass ich möglichst lange auf der Plattform bleibe und möglichst viel interagiere. Wie genau die Algorithmen von Social-Media-Plattformen entscheiden, was wem angezeigt wird und was nicht, bleibt undurchsichtig. Hier könnte der sogenannte Digital Services Act der EU abhelfen, also die EU-Verordnung, die digitale Plattformen reguliert. Zum einen, um darüber Zugang zu den Daten der Plattformen zu erhalten, und wenn man Plattformen dadurch verpflichtet, die Personalisierung der Inhalte anzupassen, sagt Pascal Schneiders.
17: Man könnte vielfaltsorientierte Empfehlungssysteme fördern und da gibt es auch schon erste Forschung, die auch zeigt, dass das durchaus positive Effekte haben kann auf die Meinungsbildung beispielsweise.
16: Bis dahin bleibe ich aber dabei, mich nicht nur in den sozialen Medien über die Nachrichten des Tages zu informieren.
0: Nasir Mahmoud über seinen Selbstversuch mit Social Media als alleiniger Nachrichtenquelle. Wir schauen aufs Wetter. Ja, und beim Blick aufs Wetter verlassen wir uns nicht auf Social Media. Diana Weise im MDR Wetterstudio, sie sagt uns, was ist denn aktuell los?
24: Da haben wir es mit Schauern und Gewittern zu tun, wobei die Gewitter sich momentan in Grenzen halten. Nur im Landkreis Leipzig gibt es welche. Aber kräftigen Regen vom Altenburger Land über die Region Leipzig bis zum Landkreis Wittenberg. Das gehört alles zu einer Kaltfront, die jetzt den Nachmittag in Sachsen auch sehr wechselhaft gestaltet. Also die Sonne wird immer mehr von Westen her hinter Wolken verschwinden, Schauer, und da können auch noch ein paar starke Gewitter entstehen. Zuvor haben wir hier noch bis 26 Grad. In Thüringen und Sachsen-Anhalt, da ist die kühlere Luft schon da. Mit dem Regen kühlt es also schlagartig ab und die Temperaturen des Nachmittags da eher 18 bis 22 Grad. Bei Bögen, Westwind, kommt da auch noch viele Wolken und Schauer. Einzelne Schauer und zwischendurch gibt es ein paar Sonnenstrahlen.
0: Die Sonne verschwindet hinter Wolken. Verschwinden dann auch wieder die Wolken?
24: Die Wolken, ja, sie verschwinden in der Nacht. Morgen gibt es dann neue, aber nicht mehr so viele wie heute. Also da ist die Sonne auch immer wieder zu sehen und es sieht insgesamt nach Frühnebel auch sehr freundlich aus. Bleibt dann meistens trocken bei 15 bis 21 Grad.
0: Und das ist das Programm auch für die nächsten Tage?
24: Von den Temperaturen her, ja, so ähnlich geht es auch am Freitag weiter. Dann allerdings auch wieder mit ein paar wenigen Schauern. Auch das Wochenende hat einzelne Schauer und Temperaturen bis 23 Grad.
0: Also unter dem Strich herbstlich. Danke, Diana.
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0: 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Um 11.30 Uhr mit Renato Bodenburg. Die EU-Kommission hat einen Gesetzentwurf für ein Social-Media-Verbot für Kinder unter 13 Jahren angekündigt. Kommissionspräsidentin Ursula von der Leyen sagte in ihrer Rede zur Lage der Union im Europaparlament, 13- und 14-Jährige sollten nur von Eltern beaufsichtigte Profile mit eingeschränkten Funktionen nutzen dürfen. Ein eigener Account werde erst ab 15 erlaubt. Außerdem kündigte von der Leyen einen eigenen Alarmmechanismus für Krisensituationen in der EU an. Als weitere Ziele nannte sie die Anpassung an den Klimawandel und eine verantwortungsvolle Nutzung von künstlicher Intelligenz. Die 8 CDU-Ministerpräsidenten haben sich hinter Bundeskanzler Friedrich Merz gestellt. In einer gemeinsamen Erklärung hieß es, Deutschland brauche jetzt mehr denn je Stabilität. Der Weg zu neuem Vertrauen der Menschen in die Christdemokratie führe über das Zuhören und politisches Handeln, nicht über Personaldiskussionen. Dazu wollen die CDU-Ministerpräsidenten nach eigenem Bekunden gemeinsam mit Bundeskanzler Merz beitragen. Bereits gestern hatte sich CSU-Chef Horst Söder zu Merz als Regierungschef bekannt. Die Bundesregierung will stärker gegen islamistischen Terrorismus vorgehen. Bundesinnenminister Alexander Dobrindt und Justizministerin Stefanie Hubig stellten dazu einen 10-Punkte-Plan vor. Danach soll etwa bei Entscheidungen über Bewährungsstrafen das Sicherheitsinteresse der Allgemeinheit stärker berücksichtigt werden. Außerdem ist geplant, künftig auch das Sammeln von Spenden für Terrororganisationen unter Strafe zu stellen. Beim Berliner Christopher Street Day im Juli war ein IS-Anhänger mit einem Auto in eine Menschenmenge gerast. Eine Frau starb, etwa 30 Menschen wurden verletzt. Bei einem russischen Drohnenangriff auf einen Bus sind nach ukrainischen Angaben 5 Menschen getötet worden. Das hat der Gouverneur der Region Dnipropetrovsk mitgeteilt. Nahe Mykolaiv wurde laut ukrainischer Eisenbahngesellschaft zudem ein Personenzug durch einen Drohnentreffer in Brand gesetzt. Verletzt worden sei niemand. In der Sommerreisezeit haben die Autofahrer in diesem Jahr mehr im Stau gestanden als ein Jahr zuvor. Der ADAC zählte über den gesamten Ferienzeitraum rund 129.000 Staus, gut 8% mehr als im Vorjahr. Die Staus seien im Schnitt aber kürzer gewesen als 2025. Die meisten Staus gab es am Wochenende vom 17. bis 19. Juli im bevölkerungsreichsten Bundesland NRW. Das waren die Nachrichten. Das Wetter, die aktuellen Temperaturen, Artern bedeckt bei 16 Grad, Dresden wolkig 23, Eisenach stark bewölkt 17, Erfurt bedeckt 17, Gardelegen stark bewölkt 16, Hoyerswerda fast wolkenlos 24, Magdeburg bedeckt 17, Neuhaus am Rennweg stark bewölkt 18, Oschatz wolkig 23, Plauen fast wolkenlos 22, Wernigerode bedeckt und leichter Sprühregen bei 15 Grad und Lutherstadt-Wittenberg meldet Regen bei 17 Grad. Am Nachmittag über Sachsen abziehende Schauer und starke Gewitter, von Westen her Auflockerungen, aber noch vereinzelt Regen. Höchstwerte 18 bis 22 Grad, in der Oberlausitz bis 26 Grad, stark böiger westlicher Wind. In der Nacht abklingende Schauer und Aufklaren, Tiefstwerte 12 bis 7 Grad. Morgen nach Nebel, Sonne und Wolken und meist trocken, Höchstwerte 15 bis 21 Grad und am Freitag wechselhaft mit einigen Schauern und kaum geänderte Temperatur. MDR aktuell Verkehrsdienst. A2 Richtung Hannover zwischen Irxleben und Allerengersleben. 5 Kilometer stockender Verkehr an einer Baustelle. Vorsicht auf der A4 Richtung Frankfurt. In Höhe Chemnitz-Glösa liegt ein LKW-Rad auf der Fahrbahn. Die A9 Richtung Berlin ist zwischen Dreußig und Weißenfels nach einem Unfall gesperrt. Zurzeit Stau. A9 Richtung Berlin. Zwischen Dessau-Ost und Vockerode stockender Verkehr wegen Bergungsarbeiten. A38 Richtung Göttingen, zwischen Nordhausen und Nordhausen-West stockender Verkehr. A38 Richtung Leipzig, Vorsicht in der Auffahrt Heilbad-Heiligenstadt befindet sich eine Ölspur. Und A72 Richtung Hof, zwischen Chemnitz-Rottluff und Stolberg-Nord 4 Kilometer Stau wegen Bauarbeiten. Soweit der MDR aktuell Verkehrsdienst, 11.34 Uhr.
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2: Noch bis 12 mit Stefan Blattner im Studio. Ich grüße Sie. Ja, Sie merken selbst, der Sprit ist immer teurer geworden, der Strom auch. Den Unternehmen in Thüringen geht das nicht anders. Deshalb wünschen Sie sich Hilfe von Bund und Land. In Erfurt gab es dazu einen

0: Energiegipfel. Was da besprochen wurde, hat Katja Bohmeier verfolgt.
1: Zum Energiegipfel eingeladen hatte der Branchenverband Automotive Thüringen. Es kamen aber nicht nur Unternehmen aus der Automobilindustrie, sondern auch aus der Stahl- und Glasindustrie. Ihnen allen machen auch, wie Matthias Zentka vom Batteriehersteller CATL, die Energiekosten Sorgen.
2: Das ist ein Wettbewerbsnachteil, die Höhe der Energiekosten. Wenn Sie eine Kilowattstunde Batteriezelle herstellen möchten, nötigen Sie zwischen dem 20- und 40-fachen an Energie.
1: Damit machen nicht nur bei CATL die Energiekosten rund ein Viertel der Gesamtkosten aus. In der Stahl- und Glasindustrie ist es rund ein Drittel. Damit Betriebe weiter investieren und nicht ins Ausland abwandern, braucht es wettbewerbsfähige Energiepreise, sagt Rigot Schmelig vom Branchenverband Automotive Thüringen. Der Verband fordert deshalb,
3: dass bei den Netzentgelten der Bund stärker in die Pflicht genommen werden muss. Und das kann aus dem Kernhaushalt sein, aber auch aus dem Klima- und Transformationsfonds und dass der Zweck für diesen Klima- und Transformationsfonds auch wiederhergestellt werden muss.
1: Sprich, Unternehmen, die aus der CO2-Bepreisung in den Fonds einzahlen, sollen daraus auch Geld bekommen, um etwa in neue Energiesysteme investieren zu können. Dafür will sich das Land in Berlin stark machen. In Thüringen will Energieminister Thilo Kummer unter anderem gemeinsame Energieprojekte von Unternehmen und Kommunen unterstützen. Aber auch die Unternehmen selbst sind gefragt. Dazu gehören für Johann Sedelmeier von der Sedelmeier GmbH aus Triptis nicht nur moderne Fertigungskonzepte. Auch bei den Energiekosten ist Eigeninitiative gefragt.
4: Wir gehen in die Eigenproduktion. Wir versuchen, PV-Anlagen aufzubauen, mit Wärme Strom zu substituieren und helfen uns dadurch selber und reduzieren unseren externen Energiebedarf.
1: Damit Unternehmen im Land bleiben und eben nicht abwandern.
0: Soweit Katja Bohmeier aus Erfurt. Seit Jahren ist an deutschen Grenzen Realität, was eigentlich als Ausnahme gedacht war, Kontrollen bei der Einreise zumindest stichprobenhaft. Ja, die Regelung, die wird jedes halbe Jahr verlängert, so auch wieder von heute an. Marco Sambale aus dem ARD-Hauptstadtstudio zur Frage, wie die Bundesregierung die Kontrollen dann begründet.
5: Der zuständige EU-Innenkommissar fordert immer wieder, die Grenzkontrollen innerhalb des Schengen-Raums schrittweise zu beenden. Nicht nur Deutschland, auch andere Länder machen solche Kontrollen nämlich. Der EU-Kommissar weist darauf hin, dass im Sommer Änderungen beim europäischen Asylsystem in Kraft getreten sind, dass die Außengrenzen besser geschützt seien und dass illegale Migration in die EU insgesamt stark gesunken sei. Und deshalb müssten diese Kontrollen bald ein Ende haben. Bundesinnenminister Dobrindt, der sagt aber, die neuen EU-weiten Regelungen, die müssten sich erstmal bewähren und deshalb will die Bundesregierung die Grenzkontrollen erstmal fortsetzen.
0: Und wie bewerten Fachleute denn diese Grenzkontrollen?
5: Einige Migrationsforscher bezweifeln, dass die Grenzkontrollen eine große Wirkung haben. Schleuser könnten ja weiter andere Routen suchen über kleine Wege und die grüne Grenze, wo nicht kontrolliert wird. Und die gesunkenen Asylzahlen hätten vor allem damit zu tun, sagen Fachleute, dass insgesamt weniger Menschen ankommen an den Außengrenzen der EU. Auf dem Weg über den Balkan sind weniger Migranten unterwegs und es fliehen auch weniger Menschen, zum Beispiel seit in Syrien das Assad-Regime gestürzt ist. Dazu kommt, es gibt inzwischen mehrere deutsche Gerichtsentscheidungen. Da wurden die ständigen Grenzkontrollen und auch die Zurückweisungen, die Innenminister Dobrindt angeordnet hat, für rechtswidrig erklärt. Dobrindt sieht sich daran aber nicht gebunden. Er sagt, das seien nur Einzelfallentscheidungen gewesen.
0: Wie passen die Kontrollen zur Idee des Schengen-Raums?
5: Eigentlich passen solche Kontrollen überhaupt nicht zur Grundidee des vereinten Europas. Die lautet ja, innerhalb des Schengen-Raums können wir uns frei bewegen, über Ländergrenzen hinweg, weil ja die EU-Außengrenzen wirksam und konsequent kontrolliert werden. Genau da gibt es in der Praxis aber Probleme. Die EU-Außengrenzen, die sind tausende Kilometer lang, Landgrenzen, Küsten, schwer zu sichern zum Teil. Und Länder an den Außengrenzen wie Italien oder Griechenland, die stehen in der Kritik, dass sie ankommende Geflüchtete nicht ausreichend registrieren oder an der Weiterreise hindern. Deshalb sagt die Bundesregierung, solange das europäische System nicht richtig funktioniert, lässt sie an den deutschen Grenzen verstärkt kontrollieren, hat das auch jetzt wieder bei der Europäischen Kommission angemeldet. Die Kontrollen, die mal als Ausnahme gedacht waren, als letztes Mittel, zum Beispiel bei konkreter Terrorgefahr, die sind damit zur Regel geworden.
0: Welche Kritik gibt es an den Grenzkontrollen?
5: Die Grenzkontrollen, die führen immer wieder zu Wartezeiten und Staus. Das nervt alle, die für den Job über die Grenze pendeln, aber auch Urlauberinnen und Urlauber. Und für die Wirtschaft entstehen Kosten, wenn da Lkw im Stau stehen, Lieferketten gestört werden. Einige Unternehmen in Grenzregionen, die beklagen, dass sie schwerer Fachkräfte aus dem Nachbarland finden. Und außerdem ist es für die Bundespolizei eine große Belastung. Da ist viel Personal im Einsatz. Darauf hat der Polizeibeauftragte des Bundes vor kurzem nochmal hingewiesen.
0: Und wie geht es weiter?
5: Der zuständige EU-Innenkommissar fordert immer wieder, die Grenzkontrollen innerhalb des Schengen-Raums schrittweise zu beenden. Nicht nur Deutschland, auch andere Länder machen solche Kontrollen nämlich. Der EU-Kommissar weist darauf hin, dass im Sommer Änderungen beim europäischen Asylsystem in Kraft getreten sind, dass die Außengrenzen besser geschützt seien und dass illegale Migration in die EU insgesamt stark gesunken sei. Und deshalb müssten diese Kontrollen bald ein Ende haben. Bundesinnenminister Dobrindt, der sagt aber, die neuen EU-weiten Regelungen, die müssten sich erstmal bewähren und deshalb will die Bundesregierung die Grenzkontrollen erstmal fortsetzen.
0: Und die gelten jetzt wieder um ein halbes Jahr, sind sie verlängert worden, Markus Sambale informierte.
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7: Mit Susanne Böttcher und dem Blick auf den 9. Spieltag in der Fußballregionalliga Nordost. Mitten in der Woche heißt englische Woche. Auch für den Chemnitzer FC. Der hat heute ab 19 Uhr ein Heimspiel gegen Babelsberg und CFC-Coach Benjamin Duda blickt so auf den Gegner, der da heute kommt.
8: Ja, also erstmal ist es ja offensichtlich ein Gegner, der zum jetzigen Zeitpunkt eigentlich mehr Punkte haben muss. Nicht nur haben kann, sondern haben muss. Man sieht die Heimspiele gegen Jena und Altlinike. Gegen Jena kriegen sie in der 96. Das eine Tor Unterschied zur Niederlage. Gegen Altlinike führen sie bis in die Nachspielzeit 2-0 rein und verlieren dann natürlich mit dem noch passierten Unentschieden eher 2 Punkte. Und auch jetzt gegen Halle gehen sie in Führung, haben auch den starken HFC am Rande einer Niederlage. Kassieren dann aber in der Schlussviertelstunde noch ein Gegentor. Von daher, also definitiv eine Mannschaft, die mehr Punkte haben muss.
7: Das sagt Chemnitz-Coach Benjamin Duda. Anpfiff heute in Chemnitz um 19 Uhr. Parallel dazu auch die zweite des ersten FC Magdeburg hat Erzgebirge Aue zu Gast und Chemie Leipzig muss auswärts zu Tasmania Berlin. Diese 3 Partien können Sie in der Spio-App im Ticker verfolgen und im Livestream zu sehen gibt's ebenfalls ab 19 Uhr die Partie des ersten FC Lok Leipzig. BFC Dynamo ist da zu Gast. Der Vorjahresmeister aktuell im Mittelfeld. Dort will man raus. Ob das gelingt, erfahren Sie dann heute Abend. Der Saisonstart der Eiskunstlauf-Elite rückt immer näher. Nächste Woche gehen die ersten Topläuferinnen und Topläufer zusammen mit internationalen Stars in Oberstdorf an den Start. Wie sind die deutschen Teams aber vorbereitet? Hendrik Flöter.
9: Nach Olympia ist vor Olympia. Das deutsche Eiskunstlaufpaar Minerva Hase und Nikita Wolodin startet wieder in die Vorbereitung. Die letzten Monate stand vor allem eins im Vordergrund, Energietanken.
10: Ja, es war eine gute, wie kann man sagen, Reload. Ja. Und ich glaube, das hilft viel.
11: Für uns beide hat es einfach geholfen, mal ein bisschen Abstand vom Eiskunstlaufen zu nehmen, um wieder mit mehr Energie jetzt in die neue Saison zu starten.
9: Denn das Paar hat viel erlebt in diesem Jahr. Olympia-Bronze im Februar, dann der Weltmeistertitel im Paarlauf im März, schließlich im Mai die Entscheidung, gemeinsam weiterzumachen. Auch das Berliner Paar Annika Hocke und Robert Kunkel trainiert ab sofort wieder zu Hause. Seit 2022 hatten die beiden im italienischen Bergamo trainiert, zu schlecht erschienen ihnen die Bedingungen im Stützpunkt in Berlin. 2 der deutschen Top-Paare am gleichen Stützpunkt, Konkurrenz belebt schließlich das Geschäft. So sieht es Annika Hocke.
12: Ja, ich glaube, für uns und für den Stützpunkt ist es einfach wahnsinnig toll, wenn beide deutschen Paare hier trainieren oder alle deutschen Paare hier trainieren und man einfach auch ein konkurrenzfähiges Umfeld im Training und nicht nur im Wettkampf hat.
9: Das Ziel für beide Paare sind die nächsten Winterspiele 2030. Trotz der Ambitionen wollen Minerva Hase und Nikita Wolodin einiges anders angehen und sich zurückbesinnen auf den Spaß am Sport.
10: Ziel laufen ohne nervös.
11: Oh ja, das wäre cool.
10: Deswegen letzte Season waren viele nervös, ja. Jeden Wettkampf.
11: Ja, entspannter einfach an die ganze Saison rangehen und mit mehr Freude und Leichtigkeit.
9: Und das soll sich auch in der neuen Kür zeigen, die viel Berlin und viel Neues verspricht. Auch wenn das Paar noch nicht zu viel verraten will.
11: Da muss man sich noch ein bisschen gedulden. Im Kurzprogramm haben wir mal so ein bisschen die Berlin-Vibes-Techno-Szene rausgeholt. Jetzt so ein bisschen Techno-Beats mit Klaviermusik unterspielt. Das wird mal eine ganz andere Richtung, wird sehr energetisch, sehr powerful.
9: Zu den Berliner Techno-Vibes soll das Paar 2030 zu einer weiteren Olympiamedaille laufen. So wünscht es sich der Sportdirektor der Deutschen Eislauf-Union, Jens Terlak.
13: Wenn wir von Minerva Hase und Nikita Volodin sprechen, dann haben die eine Medaille schon gewonnen. Wenn wir jetzt weniger als eine Medaille für die Spiele 2030 anpeilen würden, dann wäre das, glaube ich, das falsche Ziel.
9: Auch wenn der Spaß im Vordergrund stehen soll, trotz der vielen schon gefeierten Erfolge gehen die deutschen Top-Paare mit großen Zielen zurück aufs Eis.
0: Hendrik Flöter berichtete und das war der Sport. 11.45 Uhr, dreiviertel zwölf, MDR aktuell. Die Top-Meldung der Nachrichten kommt vom EU-Parlament in Straßburg. Dort hat Kommissionspräsidentin von der Leyen ein Social-Media-Verbot für Kinder unter 13 Jahren angekündigt. Ein eigener Account werde erst ab 15 erlaubt. Ein Gesetzentwurf dazu werde morgen vorgestellt. Weitere Meldung jetzt mit Renato Bodenburg.
14: In Thüringen sind derzeit knapp 100 Hausarztsitze unbesetzt. Nach Angaben der Kassenärztlichen Vereinigung fehlen Hausärzte vor allem in Eisenach, Ilmenau sowie Gera Stadt und Gera Land. Die Vereinigung warnt, dass sich die Situation weiter verschärfen könnte. Prognosen zufolge wird in den kommenden 10 bis 14 Jahren mehr als jeder vierte Hausarzt in den Ruhestand gehen. Die Einheitsgemeinde Tangerhütte im Landkreis Stendal ist Ziel eines Hackerangriffs geworden. Nach Angaben der Stadt ereignete sich der Angriff bereits Ende August. Die Sicherheitsmechanismen hätten funktioniert, dennoch sei vorsorglich das digitale Rathaus vom Netz genommen worden. Der Flughafen von Catania auf Sizilien hat seinen Betrieb wieder aufgenommen. Seit gestern Abend können Flugzeuge wieder starten und landen. Die Vulkanwarnstufe wurde inzwischen von Rot auf Orange herabgesetzt. Wegen einer Aschewolke des Ätna waren zu Wochenbeginn zahlreiche Flüge ausgefallen. Das Wetter: am Nachmittag teilweise Schauer und kräftige Gewitter, nachfolgend Auflockerungen und Sonne. 12 bis 22 Grad, im Osten bis 26 Grad und windig. In der Nacht abziehende Schauer bei 12 bis 7 Grad, morgen nach Nebel und Sonne Wolken und dann meist trocken, 15 bis 21 Grad. MDR aktuell, Verkehrsdienst, A2 Richtung Hannover, zwischen Irxleben und Allerengersleben 5 Kilometer stockender Verkehr an einer Baustelle plus 10 Minuten. Die A9 Richtung Berlin ist zwischen Dreußig und Weißenfels nach einem Unfall, gesperrt zurzeit Stau. A72 Richtung Hof zwischen Chemnitz-Rottluff und Stolberg Nord, 4 Kilometer Stau wegen Bauarbeiten plus 10 Minuten. Und geblitzt wird auf der A14 Richtung Schwerin in Höhe Stendal Süd, auf der A17 Richtung Dresden zwischen Dresden-Südvorstadt und Dresden-Gorbitz und auf der A71 Richtung Sangerhausen zwischen Rentwertshausen und Meiningen Süd. Soweit der MDR aktuell Verkehrsdienst, 11.47 Uhr.
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0: Gibt es ein kleines Wortspiel, das Pisaster, so heißt ein Buch, das gerade erschienen ist. Und der Titel, der bezieht sich natürlich auf die regelmäßigen PISA-Studien und das immer schlechtere Abschneiden deutscher Schüler. Die Buchautoren finden, das alles ist ein Konstruktionsfehler des deutschen Schulsystems, der aber mit radikalen Schritten behoben werden kann. Robert Rönsch hat mit beiden Autoren gesprochen.
15: Die PISA-Ergebnisse sind schlecht wie nie. Die daraus abgeleiteten Forderungen sind seit Jahren fast immer die gleichen. Mehr Lehrer, kleinere Klassen, mehr Geld zum Beispiel. Professor Stefan Winter und Deborah Mafia von der Ruhr-Universität Bochum halten davon wenig. Nicht die Ausstattung von Schulen sei das Hauptproblem, sagen sie, sondern der Bauplan des ganzen Systems. In deutschen Klassenzimmern machen normalerweise alle Kinder das Gleiche, mit unterschiedlich gutem Erfolg. Stefan Winter will das umdrehen.
16: Wir haben im Augenblick die Standardisierung des Fächerkatalogs und die Noten sind variabel. Das führt dazu, dass wir Kinder haben, die in 12 Fächern auf einer 4 oder einer 5 stehen. Sie erleben sozusagen über ihre ganze Schulkarriere komplettes Versagen. Und unsere Idee ist zu sagen, jedes Kind macht nur so viele Fächer, dass es in jedem Fach, das es macht, auf einer 2 steht. Mindestens.
15: Konkret hieße das, wer in Deutsch nicht mitkommt, wird zum Beispiel vom Geografieunterricht befreit und bekommt stattdessen mehr Deutsch, so lange, bis es dort gute Leistungen gibt. Danach dürfen andere Fächer wieder dazukommen. Warum bisherige Reformvorschläge aus seiner Sicht nicht helfen, erklärt Stefan Winter an einem Beispielschüler, den er Leon nennt.
16: Und wenn Sie jetzt zum Beispiel Klassen verkleinern, dann verbringt Leon trotzdem weiter sehr viel Zeit in Fächern, die ihn individuell nicht weiterbringen, weil er jetzt eigentlich erstmal Deutsch lernen müsste. Und wenn Sie Lehrer besser ausbilden, dann haben Sie vielleicht besser ausgebildete Geschichtslehrer, aber Geschichte ist für Leon nicht das richtige Fach. Er muss erstmal Deutsch und Rechnen lernen.
15: Die deutsche Sprache ist der Schlüssel zu allem, findet auch Deborah Mafia, die gerade ihre Doktorarbeit zu dem Thema schreibt.
17: Nur wenn ich dem Deutschunterricht folgen kann, kann ich letztlich auch dem Mathematikunterricht und den Erklärungen dort folgen. Und das heißt im Umkehrschluss, wenn ein Kind in Deutsch schlecht ist, wird es in Schulen gleich doppelt und dreifach bestraft und somit auch fürs restliche Leben.
15: Diese Rechnung trifft natürlich nicht alle Schüler gleich. Für ein Kind mit guten Noten kostet eine überflüssige Schulstunde fast nichts. Für Beispielschüler Leon kostet dieselbe Stunde aber die Zeit, in der er hätte besser lesen lernen können. Und die neue PISA-Studie zeigt, in kaum einem anderen Land hängt der Schulerfolg, nicht nur beim Lesen, so stark von der sozialen Herkunft ab wie bei uns.
16: Unsere These ist, dass diese Standardisierung der Fächerkataloge, dass das ein ganz massives Diskriminierungsinstrument ist, dem eben vor allen Dingen die Kinder aus bildungsfernen Schichten zum Opfer fallen. Die brauchen verdammt nochmal Deutsch und Rechnen und das ist erstmal wichtig und wenn wir sie da aufs Niveau gebracht haben, dann ist danach möglicherweise sogar relativ egal, was wir ihnen sonst noch beibringen.
15: Eingeführt werden soll so ein Modell natürlich nicht ungeprüft. Die Bochumer Forscher verlangen erstmal nur einen Versuch. Eine Gruppe Schulen unterrichtet weiter wie bisher, eine vergleichbare nach dem neuen Muster. Klare Effekte würde man dann schon nach 2 Jahren messen können, denkt Stefan Winter.
16: Wir bräuchten vielleicht 10 Schulen, vielleicht reichen schon 6, ne? 3 so, 3 so. Und die Geldbeträge, über die wir hier sprechen, die sind für ein Land unseres Reichtums absolut lächerlich.
15: Lieber ein möglicher ethischer Einwand, dass ein solcher Versuch mit echten Klassen und echten Kindern liefe. Wenn der Versuch schief geht, hätten die beteiligten Kinder am Ende Jahre in einem gescheiterten Modell verbracht. Deborah Mafia dreht diesen Einwand um.
17: Das heutige Schulsystem ist ethisch auch nicht neutral. Ja, wir experimentieren gewissermaßen bereits mit unseren Kindern, nur wir nennen es nicht so, weil das bestehende Schuldesign historisch gewachsen ist.
15: Seit dem ersten PISA-Schock vor 25 Jahren habe sich strukturell nichts geändert, findet Stefan Winter. Und vor allem fehlen ihm in den Diskussionen darum ganz wichtige Beteiligte.
16: An dieser Debatte nehmen nur die Gebildeten teil, das heißt nur diejenigen, die dieses System einigermaßen heile überstanden haben. Die Verlierer des Systems werden überhaupt nicht gefragt. Also eigentlich müssten wir alle diese Bildungsdiskussionen, die müssten wir in unseren Jugendgefängnissen führen.
15: 6 bis 7% jedes Jahrgangs verlassen deutsche Schulen ohne Abschluss. Das sind alljährlich um die 50.000 junge Menschen mit schlechten Perspektiven. Wenn sie nur gut lesen, schreiben und rechnen könnten, wäre das vielleicht nicht viel. Aber es wäre mehr als nichts.
0: Robert Rönsch informierte. MDR aktuell, wir gehen in die Region Frankfurt-Rhein-Main. Die Region ist der deutsche Rechenzentrum-Hotspot. Hier befindet sich etwa einer der größten Internetknoten der Welt. Schon jetzt geht die Zahl der Rechenzentren in der Region auf 100 zu und das Wachstum geht weiter. Dabei stoßen die Internetfabriken aber auch immer mehr auf Kritik, nicht nur wegen ihres Energiehungers. Manch einer bezweifelt auch, dass sie den Städten und Gemeinden viele Arbeitsplätze und Steuereinnahmen bringen. Roman Warschauer berichtet.
18: Gute Stimmung in Hanau vor genau einem Jahr. Grundsteinlegung für den Rechenzentrumscampus von Data4, einem französischen Unternehmen, das hier in den kommenden Jahren 2 Milliarden Euro investieren wird. 6 Rechenzentren sollen auf dem 25 Hektar großen Gelände entstehen. Olivier Micheli ist CEO, Chef von Data4. Er verspricht, der Campus soll auch Arbeitsplätze in die Stadt bringen. An einem Standort wie diesem, wenn wir ihn mit anderen vergleichen, die wir schon umgesetzt haben, dann kommen wir auf gut 1.000 Jobs am Standort. Und schon jetzt, während des Baus des ersten Rechenzentrums, haben wir rund 200 Arbeiter auf dem Gelände. Techniker und Ingenieure würden direkt am Standort benötigt, sagt Micheli. Dennoch, Rechenzentren brauchen relativ wenig Beschäftigte und so kommt eine Studie des Instituts der Deutschen Wirtschaft, kurz IW, zu dem Ergebnis, dass 2023 in der Region Frankfurt-Rhein-Main gerade einmal 0,1% der Arbeitsplätze auf die Rechenzentren entfielen. Die Branche sei hochproduktiv, sagt Hanno Kempermann vom IW. Das heißt, mit wenig Personal wird viel Geld verdient. Das hat aber Auswirkungen auf die Steuereinnahmen der Kommunen.
19: Das zumindest, wenn man eben einzelne Rechenzentren irgendwo hat und nicht gerade den Hauptsitz eines Rechenzentrumsunternehmens, dass da dann relativ geringe Gewerbesteuern fließen, außer man macht eben eine spezifische Vereinbarung mit dem Rechenzentrum.
18: So eine Sonderregelung gibt es etwa in Heusenstamm. Die Stadt liegt rund 10 Kilometer südöstlich von Frankfurt und damit noch im deutschen Rechenzentrums-Hotspot. Bürgermeister Steffen Ball sagt, man habe mit dem Rechenzentrumsbetreiber einen Klimafonds aufgelegt. Dabei geht es etwa um die Nutzung der Abwärme des Rechenzentrums.
20: 5 Millionen stehen der Stadt Heusenstamm da zur Verfügung, beispielsweise zum Aufbau eines Wärmenetzes oder um Fernwärmeanschlüsse zu unterstützen.
18: Auf Bundesebene gibt es zudem Pläne, dass sich die anfallenden Gewerbesteuern künftig, vereinfacht gesagt, vor allem an der Leistung des jeweiligen Rechenzentrums orientieren und weniger an der Zahl der Beschäftigten. Die Hoffnung vieler Kommunen, in denen sich Rechenzentren ansiedeln, geht aber noch weiter. Sie sollen andere Unternehmen anlocken, die etwa die Nähe zu den Rechenzentren suchen. Doch da sagt Hanno Kempermann vom IW, das sei nur für wenige Unternehmen entscheidend. Wichtiger sei aber,
19: schon so, dass die Hälfte aller Unternehmen sagt, sie möchte gerne Rechenzentren in Deutschland haben, weil sie gerne aus Datenschutz- und Datensicherheitsgründen wissen möchten, dass ihre Daten in deutschen Rechenzentren gehostet werden.
18: Neben den direkten Arbeitsplätzen sichern oder generieren die Rechenzentren aber auch indirekt Jobs bei Handwerkern, Dienstleistern oder auch in der Industrie. Siemens etwa investiert in seine Werke für Schaltanlagen in Frankfurt rund 300 Millionen Euro. Das liege auch an den Rechenzentren, sagt Werksleiter Marc Backhaus.
21: Die weltweite Nachfrage nach Energie, die steigt, insbesondere getrieben in der Modernisierung und Elektrifizierung der Infrastruktur. Da sind zum einen Datencenter für die Nutzung von KI, E-Mobilität, aber natürlich auch die Dekarbonisierung von Gebäuden, von Industrie. Deswegen steigt die Nachfrage und die können und wollen wir hier aus Frankfurt bedienen.
18: Rechenzentren sind also zumindest direkt keine Jobmotoren und häufig auch nur begrenzte Steuerquellen. Aber sie sind wichtige, moderne Infrastruktur und können auch zum Standortfaktor in einer Stadt oder Kommune werden.
0: Roman Waschauer, MDR aktuell, kurz vor 12 nochmal ins Ausland. Im bürgerkriegigen Serbien 1998-99 hatte die kosovarische Untergrundarmee UÇK den Widerstand im Unabhängigkeitskampf gebündelt, unter Führung vor allem von Hashim Thaci, der später Premierminister und Präsident des Kosovo wurde. Aber das ist Vergangenheit. Mittlerweile wurde Thaci vom Kosovo-Tribunal in Den Haag der Prozess gemacht, wegen mutmaßlicher Kriegsverbrechen. Neben ihm standen auch 3 weitere UÇK-Führer vor Gericht. Heute sollen nun die Urteile verkündet werden. Oliver Schosch berichtet.
22: Vor den Sonderkammern des Kosovo in Den Haag werden erstinstanzliche Urteile gegen 4 ehemalige Anführer der UÇK erwartet. Der Guerilla-Armee während des Kosovo-Kriegs in den Jahren 1998 und 99. Der bekannteste Angeklagte ist der ehemalige Oberbefehlshaber der UÇK, Hashim Thaci. Er war nach dem Krieg 2-mal Premierminister und 1-mal Präsident des Kosovo. Mit angeklagt vor Gericht sind auch die ehemaligen UÇK-Anführer Kadri Veseli, Recep Selimi und Jakub Krasnici. Den 4 Angeklagten werden Kriegsverbrechen und Verbrechen gegen die Menschlichkeit vorgeworfen. Sie werden verantwortlich gemacht für den Mord an über 100 Personen, die Folterung hunderter Gefangener in rund 40 Lagern, die Verfolgung und das Verschwindenlassen von Personen. Die Chefanklägerin, die US-Amerikanerin Kimberly West, fordert für alle Angeklagten eine Haftstrafe von jeweils 45 Jahren. Die Anwälte der Angeklagten weisen alle insgesamt 10 Anklagepunkte zurück und plädieren auf nicht schuldig und vollständige Freisprüche. Ihr zentrales Argument: Die UÇK sei eine dezentrale, lokal organisierte Widerstandsbewegung gegen die serbische Besatzung und Unterdrückung gewesen. Es habe keine organisierte Befehlskette und Kontrolle durch die Angeklagten gegeben. In der kosovarischen Hauptstadt Pristina gibt es seit dem Wochenende Demonstrationen und Solidaritätskundgebungen zugunsten der Angeklagten. Bei einem Solidaritätsmarsch gingen rund 100.000 Menschen auf die Straße. Viele Kosovo-Albaner sehen sich klar als die Opfer des Kosovo-Krieges und die Serben als die Täter. Während des Kosovo-Kriegs wurden laut unabhängigen Untersuchungen rund 11.000 Kosovo-Albaner getötet, rund 2.100 Serben und rund 500 Menschen anderer Ethnien. Serbische Streitkräfte werden für die Ermordung von bis zu 9000 Zivilisten verantwortlich gemacht. Die kosovo-albanische Guerilla-Armee UÇK soll bis zu 1500 Zivilisten getötet haben.
0: Und wie die Urteile ausfallen, das werden Sie natürlich hier bei uns erfahren. Wir sollen kurz noch schauen aufs Wetter mit Diana Weise. Diana, wie geht's durch den Nachmittag?
2: doch mit vielen Wolken und Schauern, die jetzt auch in Sachsen immer weiter nach Osten vorankommen. Im Landkreis Meißen geht das jetzt mit kräftigen Regen weiter und auch vom Erzgebirge bis zur Oberlausitz haben wir zwar noch Sonne, aber dann auch Gewitter mit im Spiel. Und damit setzt sich kühlere Luft durch, 18 bis 22 Grad die Temperaturen.
0: Herbstlich wechselhaft also. Danke, Diana. MDR aktuell, EU-Kommissionspräsidentin von der Leyen hat eine Rede zur Lage der Europäischen Union gehalten. Dabei ging es auch um eine engere Zusammenarbeit mit Kanada und eine Altersgrenze für Social Media. Darauf wollen wir natürlich ein wenig ausführlicher schauen, gleich nach den Nachrichten. Und nach den Nachrichten begrüßt sie hier René Sievert. Mit Stefan Blattner ging es durch den Vormittag. Haben Sie einen schönen Tag. Tschüss.
3: 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Um 12 Uhr mit Renato Bodenburg. Die EU-Kommission hat ein Social-Media-Verbot für Kinder unter 13 Jahren angekündigt. Kommissionspräsidentin Ursula von der Leyen sagte im Europaparlament in Straßburg, unter 13-Jährige sollten keine sozialen Netzwerke nutzen dürfen. 13- und 14-Jährige sollten von den Eltern beaufsichtigte Profile mit eingeschränkten Funktionen und begrenzter Zeit nutzen können. Ein eigener Account werde erst ab 15 erlaubt. Ein Gesetzentwurf dazu werde morgen vorgestellt. Von der Leyen kündigte zudem an, für die EU einen eigenen Alarmmechanismus für Krisensituationen zu schaffen. Die EU brauche einen Mechanismus für Situationen unterhalb der Schwelle eines bewaffneten Angriffs, analog zum Artikel 4 des NATO-Vertrages. Dieser verpflichtet zu gemeinsamen Beratungen, wenn ein Mitgliedsland seine Sicherheit bedroht sieht. Laut von der Leyen soll auch ein Konzept für einen europäischen Sicherheitsrat erarbeitet werden. Die Bundesregierung will den Schutz vor islamistischem Terrorismus verstärken. Das Bundeskabinett beschloss dazu einen 10-Punkte-Plan von Innenminister Alexander Dobrindt und Justizministerin Stefanie Hubig, der aber noch in Gesetze gegossen werden muss. Danach sollen bei Gefährdern elektronische Fußfesseln zur Anwendung kommen und Taten mit Messern als Verbrechen geahndet werden. Für das Sammeln von Spenden für Terrororganisationen soll ein neuer Straftatbestand geschaffen werden. Zudem sollen bei Bewährungsstrafen Sicherheitsinteressen der Allgemeinheit stärker berücksichtigt werden. Die Bundesregierung reagiert damit auf den Anschlag auf den Berliner CSD im Juli. Die 8 CDU-Ministerpräsidenten haben sich demonstrativ hinter Bundeskanzler Friedrich Merz gestellt. In einer gemeinsamen Erklärung heißt es, die Menschen könnten darauf vertrauen, dass ihre Probleme angegangen würden. Dazu würden die Ministerpräsidenten gemeinsam mit Kanzler Merz beitragen. Eine Personaldiskussion lehnten sie ab. Deutschland brauche mehr denn je Stabilität. CSU-Chef Markus Söder hatte die CDU gestern aufgefordert, Merz Rückendeckung zu geben. Das Ozonloch über der Antarktis ist 2025 so klein gewesen wie selten seit Anfang der 90er Jahre. Die Weltwetterorganisation WMO sprach von einer Erfolgsgeschichte im Umweltschutz. Zurückzuführen sei das vor allem auf das Verbot von schädlichen Fluorkohlenwasserstoffen, die vor allem in Kühlanlagen und Löschschäumen eingesetzt wurden. Die Ozonschicht schützt die Erde vor schädlicher UV-Strahlung. Das waren die Nachrichten. Das Wetter, die aktuellen Temperaturen. Brocken bedeckt und Regen bei 10 Grad. Chemnitz fast wolkenlos 21 Grad. Dresden wolkig 23. Eisenach stark bewölkt 17. Erfurt bedeckt 17. Fichtelberg leicht bewölkt 18. Gera bedeckt 19. Görlitz stark bewölkt 21. Halle leichter Regen 17 Grad. Leipzig ebenso Regen bei 20 Grad. Magdeburg bedeckt 17. Und Meiningen stark bewölkt bei leichtem Regen und 17 Grad. Am Nachmittag über Sachsen abziehende Schauer und starke Gewitter, von Westen her Auflockerungen, aber noch vereinzelt Regen. Höchstwerte 18 bis 22 Grad, in der Oberlausitz bis 26 Grad und stark böiger westlicher Wind. In der Nacht abklingende Schauer und Aufklaren, Tiefstwerte 12 bis 7 Grad. Morgen anfangs teilweise Nebel, sonst neben Wolken auch Sonne und überwiegend trocken. Höchstwerte 15 bis 21 Grad und böiger Westwind. Am Freitag wechselhaft mit einigen Schauern und kaum geänderte Temperatur. MDR Verkehrsdienst, A2 Richtung Berlin. Die Auf- und Abfahrten Helmstedt-West sind nach einem Unfall gesperrt. A2 Richtung Hannover zwischen Irxleben und Allerengersleben. 5 Kilometer stockender Verkehr an einer Baustelle. Die A9 Richtung Berlin ist zwischen Dreußig und Weißenfels nicht mehr gesperrt. Die linke Spur ist wieder frei. Wegen Bergungsarbeiten gibt es aber immer noch Stau. Die letzte freie Abfahrt ist Eisenberg. A2 Richtung Hof zwischen Bonner Süd und Geithain. Stau nach einem Unfall. A72 Richtung Hof zwischen Chemnitz-Rottluff und Stolberg Nord. 4 Kilometer stockender Verkehr plus 10 Minuten. Geblitzt wird auf der A14 Richtung Schwerin in Höhe Stendal Süd, auf der A17 Richtung Dresden zwischen Dresden-Südvorstadt und Dresden-Gorbitz und auf der A71 Richtung Sangerhausen zwischen Rentwertshausen und Meiningen Süd. Soweit der MDR-Verkehrsdienst, 12.04 Uhr.
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1: Jetzt mit René Siewert am Mikrofon. Ich wünsche einen guten Tag. EU-Kommissionspräsidentin Ursula von der Leyen hat heute vor den Abgeordneten im EU-Parlament in Straßburg ihre alljährliche Rede zur Lage der Union gehalten. Darin sprach sie unter anderem über eine Beistandsklausel für EU-Staaten im Angriffsfall, über eine Social-Media-Altersgrenze, über mehr Hitzeschutz und mögliche Kooperationen der Europäischen Union mit Kanada. Jean-Marie Magro mit den Einzelheiten.
4: EU-Kommissionspräsidentin Ursula von der Leyen hat eine engere Partnerschaft mit Kanada angekündigt. Während ihrer Rede zur Lage der Europäischen Union im Straßburger Parlament sagte sie, man werde zum Beispiel in den Bereichen Energie, kritische Mineralien und künstlicher Intelligenz enger zusammenarbeiten. In Anwesenheit von Premierminister Mark Carney sagte die Kommissionspräsidentin, dass Kanada das erste assoziierte Mitglied der EU werden könnte. Allerdings ist noch unklar, wie eine solche Mitgliedschaft aussehen soll. Von der Leyen machte in ihrer über eine Stunde langen Rede viele Ankündigungen, etwa einen europäischen Sicherheitsrat einführen zu wollen. Der Sommer sei der heißeste aller Zeiten gewesen. Europa müsse deshalb an seinen Klimazielen festhalten und weitere Mittel für Anpassungsmaßnahmen freimachen. Nach den kontroversen Diskussionen um die Sicherheit künstlicher Intelligenz der vergangenen Tage betonte von der Leyen die Möglichkeiten der Technologie, dass es aber auch Aufgabe der EU sei, Bürgerinnen und Bürger vor Risiken zu schützen. Von der Leyen kündigte außerdem einen Vorschlag für einen schrittweisen Schutz von Kindern und Jugendlichen im Netz an. Demnach sollen Kinder unter 13 Jahren keine Social-Media-Plattformen nutzen dürfen. Im Alter von 13 bis 15 Jahren sollen auf Instagram, Snapchat, TikTok und Co. nur altersangepasste Accounts mit einer Zeitbeschränkung von einer Stunde pro Tag erlaubt sein, die von den Eltern eingerichtet und überwacht werden. Der Vorschlag muss mit dem EU-Parlament und den Mitgliedstaaten noch abgestimmt werden.
1: Informationen aus Straßburg waren das von Jean-Marie Magro, unser EU-Korrespondent ist das. Der Anschlag auf den Christopher Street Day in Berlin ist noch gar nicht so lange her. Jetzt hat die Bundesregierung einen 10-Punkte-Plan vorgelegt mit höheren Strafen gegen islamistischen Terrorismus. Für terroristische Vereinigungen sollen die Straftatbestände deutlich ausgeweitet werden. Das hat Bundesinnenminister Dobrindt mitgeteilt, zusammen mit Justizminister Hubich. Birte Sennigsen berichtet.
5: Die Bundesregierung will gemeinsam mit den Bundesländern stärker gegen Gefährder vorgehen. Sie sollen in Zukunft stärker überwacht werden dürfen und häufiger eine Fußfessel tragen. Es soll außerdem bundesweite Standards geben, um Gefährder vorsorglich in Haft nehmen zu können. So sollen mögliche Anschläge verhindert werden. Die Bundesregierung hat sich vorgenommen, mehrere Gesetze zu verschärfen. Höhere Strafen sind für Messerangriffe geplant. Wer mit einem Messer auf Personen losgeht, soll in Zukunft mit mindestens einem Jahr Freiheitsstrafe rechnen. Wer Spenden für terroristische Organisationen sammelt, soll in Zukunft dafür bestraft werden können. Hier will die Bundesregierung einen neuen Straftatbestand einführen. Änderungen soll es auch beim Jugendstrafrecht geben. Hier sollen die Regeln für Bewährungsstrafen verschärft werden. Außerdem ist geplant, dass Gerichte in Zukunft ausdrücklich begründen müssen, warum sie bei Straftätern zwischen 18 und 21 Jahren das Jugend- oder das Erwachsenenstrafrecht anwenden. Der 10-Punkte-Plan sieht auch mehr Prävention vor, um zum Beispiel zu verhindern, dass sich Menschen übers Netz radikalisieren. Das Bundeskabinett will heute die Eckpunkte beschließen. Daraus müssen aber noch konkrete Gesetzesänderungen folgen. Bei einigen Punkten kann die Bundesregierung auch nur an die Länder appellieren, weil für manche Gesetze alleine die Bundesländer verantwortlich sind.
1: In der CDU rumort es ja kräftig. Grund dafür ist unter anderem das schlechte Abschneiden der Partei bei der Landtagswahl in Sachsen-Anhalt. Aber auch am kommenden Sonntag in Mecklenburg-Vorpommern und in Berlin, da macht sich die Union keine großen Hoffnungen.
7: Dafür wird zu einem großen Teil die Politik der aktuellen Bundesregierung und das Agieren von Bundeskanzler Merz verantwortlich gemacht. Trotzdem haben sich die 8 CDU-Ministerpräsidenten jetzt aber in einer gemeinsamen Erklärung hinter Friedrich Merz gestellt. Einzelheiten dazu von Sabine Henkel.
8: Das bedeutet Rückendeckung für Friedrich Merz. Alle 8 Ministerpräsidenten der CDU haben das Statement unterschrieben. Wörtlich heißt es darin, gemeinsam mit dem Bundeskanzler wollen und werden wir unseren Beitrag leisten. Damit reagieren die Ministerpräsidenten offenbar auf Spekulationen, die darauf abzielen, dass Merz abgelöst werden könnte. Als möglicher Nachfolger wird unter anderem Hendrik Wüst aus Nordrhein-Westfalen genannt, der das Schreiben aber ebenfalls unterzeichnet hat. Darin steht, dass Deutschland eine stabile und handlungsfähige Bundesregierung brauche, auch mit Blick auf das europäische Ausland. Außerdem halten die CDU-Ministerpräsidenten Verlässlichkeit für wichtig und entschlossenes Handeln. Sie sind überzeugt, dass Vertrauen wieder entstehen kann, wenn Politik Probleme löst, die die Menschen im Alltag beschäftigen. Und ganz offenbar sind alle 8 davon überzeugt, dass Friedrich Merz das gelingen kann. Und dabei wollen sie ihn unterstützen.
7: Vielleicht kann ja der Bundeskanzler punkten. Wenn die Benzinpreise runtergehen, zumindest hat er da entsprechende Maßnahmen angekündigt. Aber es gibt noch keine Details. An Ideen mangelt es allerdings nicht, wie man gegensteuern könnte. Dazu liegen von verschiedenen Seiten verschiedene Vorschläge auf dem Tisch. Bianca Schwarz fasst die Lage mal zusammen.
12: Direktzahlungen für finanzschwache Haushalte. Das schlägt der Vorsitzende des CDU-Arbeitnehmerflügels CDA vor, Dennis Radke. Damit reagiert er auf einen entsprechenden Vorschlag von CDU-Wirtschaftsministerin Katharina Reiche. Allerdings geht ihre Idee für Dennis Radke nicht weit genug. Der Staat dürfe nicht nur die Rechnung begleichen, die ihm die Mineralölkonzerne präsentierten, so Radke zu Zeitungen der Funke Mediengruppe. Es wäre den Menschen kaum zu erklären, wenn der Staat Milliarden für Entlastungen aufbringt und gleichzeitig die Gewinne der Konzerne sprudeln. Deshalb würden aus seiner Sicht gezielte Hilfen, eine schärfere Kontrolle der Preisbildung und eine Beteiligung der Krisengewinner zusammengehören. Auch die Grünen im Bundestag fordern eine Entlastung, eine Energiepauschale von 250 Euro pro Kopf. Gegenfinanziert werden soll diese Pauschale aus den übermäßigen Milliardengewinnen der fossilen Konzerne, so heißt es in einem Aktionsplan unter anderem der Grünen-Vorsitzenden Franziska Brandner. Skeptisch gegenüber allen bisherigen Entlastungsplänen äußert sich die Wirtschaftsweise Monika Schnitzer. Aus ihrer Sicht seien ein erneuter Tankrabatt oder pauschale Preisdeckel der falsche Weg, weil sie das Knappheitssignal hoher Ölpreise abschwächen und den Staat viel Geld kosten können, so Schnitzer zur Rheinischen Post. Auch eine Übergewinnsteuer hält die Wirtschaftsweise für keinen einfachen Ausweg.
7: Bleiben wir noch kurz beim Thema Wirtschaft. Die US-Notenbank, die wird heute wahrscheinlich erstmals seit mehr als 3 Jahren die Zinsen anheben. Trotzdem bleibt der Dollar erstaunlich schwach. Der Konflikt zwischen US-Präsident Trump und der Fed und die enorme US-Staatsverschuldung haben das Vertrauen in den Dollar beschädigt. Angela Göpfert dazu aus der ARD-Finanzredaktion.
23: Eigentlich spricht gerade vieles für einen stärkeren Dollar. Die Renditen amerikanischer Staatsanleihen sind kräftig gestiegen und die Notenbank steuert auf die erste Zinserhöhung seit über 3 Jahren zu. Höhere Zinsen machen Anlagen in Dollar attraktiver. Normalerweise wäre das klarer Rückenwind für die US-Währung. Trotzdem kommt der Dollar kaum vom Fleck. Die Finanzmärkte rechnen inzwischen mit einer Wahrscheinlichkeit von über 90% damit, dass die Fed am Abend die Zinsen anhebt. US-Präsident Donald Trump dürfte das allerdings nicht gefallen. Eckart Schulte von MindSky Asset Management.
24: Also ich meine, Trump wird toben. Gerade in den USA ist sehr viel Staatsverschuldung an das kurze Ende der Zinsstrukturkurve gegangen. Das Finanzministerium hat sehr viel kurze Anleihen emittiert. Und dadurch ist natürlich der Zusammenhang zwischen dem Notenbankzins und dem Kosten für den Staat sehr, sehr direkt.
23: Trump hatte erst am Wochenende gefordert, die USA müssten die niedrigsten Zinsen der Welt haben. Fed-Chef Kevin Warsh steht damit vor einem heiklen Spagat. Die Inflation spricht für höhere Zinsen. Der Präsident verlangt das Gegenteil.
24: Warsh macht ja überhaupt nicht den Eindruck, als würde er sich da irgendwie weisen oder beeindrucken lassen. Also ich glaube, das Thema ist durch und ich denke, die Schlacht hat Trump verloren.
23: An den Devisenmärkten ist die Sache allerdings komplizierter. Zwar sprechen die Aussicht auf höhere Zinsen und eine robuste Konjunktur für den Dollar. Auf lange Sicht nehmen die Risiken jedoch zu, sagt Stefan Kemper von BNP Paribas Wealth Management.
9: Der Dollar wird aktuell von zwei gegenläufigen Kräften beeinflusst. Kurzfristig unterstützen höhere Zinsen die Währung, langfristig sorgen jedoch hohe Staatsschulden, Defizite und auch Fragen zur geldpolitischen Glaubwürdigkeit für Gegenwind.
23: Auch deshalb funktioniert ein alter Zusammenhang nicht mehr so zuverlässig wie früher. Die Rendite für 10-jährige amerikanische Staatsanleihen ist in dieser Woche über die psychologisch wichtige Marke von 5% gesprungen, auf den höchsten Stand seit 19 Jahren. Wer die höheren Renditen mitnehmen will, muss dafür Dollar kaufen. Früher hat das fast automatisch die US-Währung gestärkt, so Stefan Kemper.
9: Heute fragen Investoren aber zusätzlich, ob höhere Renditen Ausdruck wirtschaftlicher Stärke sind oder nicht vielleicht doch, ob sie nicht eher höhere Inflations-, Fiskal- oder Glaubwürdigkeitsrisiken widerspiegeln.
23: Ein Teil des Renditeanstiegs ist also eher Warnsignal als Zeichen von Stärke. Entscheidend ist, warum Investoren höhere Renditen verlangen. Im Fokus steht dabei vor allem die hohe US-Staatsverschuldung, die inzwischen erstmals die Marke von 40 Billionen Dollar überschritten hat.
9: Die hohe Staatsverschuldung ist aus unserer Sicht der wichtigste strukturelle Belastungsfaktor für den Dollar. Die USA müssen dauerhaft hohe Defizite finanzieren und dafür immer größere Mengen an Staatsanleihen am Markt platzieren.
23: Der Dollar braucht derzeit offenbar mehr als höhere Zinsen und Renditen, um wieder zur Stärke zurückzufinden. Er braucht vor allem Vertrauen in die Fed und in die amerikanische Finanzpolitik.
7: Top-Thema in den Nachrichten kommt aus Straßburg. Dort hat EU-Kommissionspräsidentin von der Leyen ihre Rede zur Lage der Union gehalten. Eine Maßnahme, die sie angekündigt hat, ist ein Social-Media-Verbot für Kinder unter 13. 13- und 14-Jährige sollen von den Eltern beaufsichtigte Profile mit eingeschränkten Funktionen bekommen und ein eigener Account soll dann erst ab 15 erlaubt sein. Einzelheiten dazu gibt es auch nach den Nachrichten 12:30 hier von unserer EU-Korrespondentin. Und jetzt gibt es erstmal weitere Meldungen von Renato Bodenburg.
10: Mehr als die Hälfte der Betreiber kritischer Infrastruktur in Deutschland hat in den vergangenen 12 Monaten unerlaubte oder sicherheitsrelevante Drohnenflüge registriert. Das ergab eine Umfrage von Dronic und dem Bundesverband über den Schutz kritischer Infrastrukturen. Gleichzeitig gaben 46% der Befragten an, noch keine Schutzmaßnahmen zur Drohnenerkennung umgesetzt zu haben. Im Gazastreifen ist ein ranghoher Hamas-Kommandeur getötet worden. Nach israelischen Angaben handelt es sich um den Chef der Hamas-Brigade in Rafah. Die Hamas bestätigte seinen Tod. Bei weiteren israelischen Luftangriffen wurden palästinensischen Angaben zufolge mindestens 4 Menschen getötet, darunter 2 Kinder. Unter Breitsbach im Wartburgkreis erhält in den kommenden Jahren Fördermittel in Millionenhöhe. Wie das Thüringer Wirtschaftsministerium mitteilte, ist die Gemeinde als neuer Förderschwerpunkt in das Programm Dorfentwicklung aufgenommen worden. Laut Gemeindeverwaltung soll das Geld in den sozialen Bereich, in die Mobilität und in Tourismusangebote fließen. Das Wetter. Am Nachmittag teilweise Schauer und kräftige Gewitter, nachfolgend Auflockerungen und Sonne. 17 bis 22, im Osten bis 26 Grad und windig. In der Nacht abziehende Schauer, 12 bis 7 Grad und morgen nach Nebel, Sonne und Wolken, meist trocken, 15 bis 21 Grad. MDR Aktuell Verkehrsdienst, A2 Richtung Berlin. Die Auf- und Abfahrt Helmstedt-West ist nach einem Unfall gesperrt. A2 Richtung Hannover zwischen Irxleben und Eilsleben. 5 Kilometer stockender Verkehr an einer Baustelle plus 10 Minuten. A9 Richtung Berlin zwischen Eisenberg und Weißenfels. 6 Kilometer Stau wegen Bergungsarbeiten plus 45 Minuten. Die A72 Richtung Hof ist zwischen Borna Süd und Geithain nach Unfällen gesperrt. Soweit der MDR Aktuell Verkehrsdienst. Es wird gleich 12.18 Uhr.
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7: Die Sommermonate haben uns in diesem Jahr die Folgen der Trockenheit gezeigt, zum Beispiel mit extrem niedrigen Flusspegeln. Und jetzt wird es so ein bisschen unappetitlich. Wir Menschen nämlich, wir scheiden ja auch in den trockenen Monaten genauso viel aus wie in den regenreichen. Entsprechend gelangt dann auch genauso viel Abwasser aus den Klärwerken in unsere Flüsse, wird dort dann aber, wenn da kein Wasser drin ist, weniger stark verdünnt. Das führt dazu, dass die Konzentration von Stoffen, die gesundheitliche Probleme auslösen können, ebenfalls stark ansteigt in den Flüssen. Und zwar so sehr, dass die Behörden an etlichen Flüssen warnen müssen. Und problematisch ist das ja auch, weil viele Städte Flusswasser für die Gewinnung von Trinkwasser nutzen. Was also die Schadstoffe im Fluss für das Trinkwasser bedeuten, dazu jetzt Informationen von Joachim Budde.
11: Während der niedrigen Pegelstände in der Ruhr fiel den Behörden ein konkreter Medikamentenrückstand auf. Die Konzentration des Blutdrucksenkers Candesartan im Flusswasser erreichte 0,6 Mikrogramm pro Liter. Das Landesamt für Natur, Umwelt und Klima NRW, kurz LANUV, veröffentlichte deshalb eine Warnmeldung. Das klingt bedrohlich, ist aber zunächst reine Routine, sagt Klaus Furtmann. Er leitet die zentrale Umweltanalytik am LANUV.
13: Das triggert jetzt erstmal einfach eine Informationsweitergabe dieses Wertes entlang des betroffenen Gewässers an die entsprechenden Trinkwasserversorger. Dieser Wert selber bedeutet noch nicht, dass eine unmittelbare Gefahr für irgendjemanden resultiert, sondern das ist einfach ein technischer Wert, der vereinbart ist, damit die Trinkwasserversorger dann entsprechend individuell Maßnahmen durchführen können.
11: Und genau deshalb ist die Warnung auch trotzdem wichtig. Denn die Trinkwasserversorger können das Flusswasser dann bei Bedarf zusätzlich, zum Beispiel mit Aktivkohle filtern, um Medikamentenrückstände aufzuhalten. Auch von Schmerzmitteln wie Diclofenac oder von Antibiotika.
13: Im Endeffekt kommt Wasser der gleichen Qualität aus der Leitung, egal ob man eine höhere oder eine niedrigere Belastung mit diesen Arzneistoffen im Rohwasser hat. Für den Verbraucher ändert sich letztlich nichts. Die Wasserqualität ist die gleiche.
11: Bundesweit stammen etwa 16% des Trinkwassers indirekt aus Flüssen. In Nordrhein-Westfalen versorgen viele Städte entlang des Rheins und der Ruhr ihre Menschen, indem sie Wasser aus den Flüssen zu Trinkwasser aufbereiten. Darum überwacht sie das LANUV rund um die Uhr. Nicht nur auf Medikamente, sondern auch auf Pflanzenschutzmittel, Schwermetalle oder Industriechemikalien.
13: Das ist jetzt im Moment dieses Niedrigwasser der Auslöser, weil eben der Abwasseranteil im Oberflächenwasser höher ist. Aber es können ja auch Schadensereignisse eintreten, ein Brandereignis längs des Gewässers oder irgendein Binnenschiff lässt Ladung ab oder es gibt eine Havarie oder so. Es gibt also alle möglichen Gründe, warum Schadstoffe auftreten können.
11: Für den Menschen besteht also erstmal keine Gefahr. Der Umwelt kann der Schadstoffcocktail in den Flüssen hingegen Probleme bereiten, sagt Maria Vogel. Sie arbeitet am Umweltbundesamt im Spurenstoffzentrum des Bundes.
14: Diese Mischung an vielfältigen Spurenstoffen, die wir in Gewässern finden, die ist schon problematisch. Kleinere Lebewesen wie Fische, die sind eben diesen Konzentrationen permanent ausgesetzt. Wir als Menschen, ja, wir sind eben doch schon deutlich größer und nehmen auch deutlich geringere Mengen zu uns. Für uns ist das erstmal weniger problematisch, aber für alle Lebewesen, die in den Gewässern leben, ist die Exposition einfach sehr, sehr viel höher und damit auch kritischer.
11: Manche Hormone etwa können schon bei sehr niedrigen Konzentrationen zu Verweiblichung bei Fischen oder Amphibien führen. Außerdem steigt die Wassertemperatur in heißen Sommern stark. Der Sauerstoffgehalt sinkt. Das belastet die Fauna in den Flüssen zusätzlich. Auch in Norddeutschland gab es in diesem Sommer deshalb Warnmeldungen. Eine Gegenmaßnahme ist, die Klärwerke zu verbessern. Bislang reinigen sie das Abwasser in 3 Stufen. Um viele Arzneimittelrückstände und andere Schadstoffe zu entfernen, ist aber eine 4. Stufe nötig, also ein Aktivkohlefilter oder zusätzliche chemische Verfahren mit Ozon. Bis 2045 sollen zumindest alle großen Kläranlagen in der gesamten EU um solche Anlagen erweitert werden.
14: Dieser Ausbau, der benötigt natürlich auch Zeit. Und es ist eben auch wichtig, dass wir uns jetzt nicht auf dem Ausbau der 4. Reinigungsstufe ausruhen, denn nicht alle Kläranlagen können ausgebaut werden, das muss uns immer bewusst sein. Und nicht alle Stoffe können mit den gängigen Verfahren, also sprich Ozonierung oder Aktivkohle, wirklich restlos entfernt werden. Wir müssen einfach auch jetzt schauen, wo können direkt die Einträge in die Umwelt vermieden werden.
11: Am besten wäre es, darin sind sich die beiden Fachleute einig, schon zu verhindern, dass die Schadstoffe überhaupt ins Abwasser oder in die Flüsse gelangen. Das ist bei Medikamenten überhaupt nicht trivial. Bei Pestiziden und anderen Belastungen gibt es hingegen durchaus Möglichkeiten.

0: 12.23 Uhr. 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Etwa 1% der Männer in Deutschland ist davon betroffen, vom Zwang, Kinder sexuell zu begehren. Das sind etwa 250.000 bis 300.000 Personen. Die wenigsten davon äußern sich öffentlich dazu. Aber was geschieht mit dem Umfeld dieser Menschen, wenn die sexuelle Gewalt gegen Kinder da bekannt wird? Die österreichische Filmemacherin Marie Kreuzer hat dazu einen Film gemacht und unser Kinoexperte Peter Beddies hat mit ihr darüber gesprochen. Boys
1: don't cry. Marie Kreuzer kann sich noch sehr gut an einen bestimmten Tag im Sommer vor 6 Jahren erinnern. Sie hatte gerade eben einen erschütternden Bericht in der Zeit über pädophile Männer gelesen.
2: Also was ich gleich bemerkt habe, war, ich habe diesen Artikel in einem Freibad gelesen. Und ich konnte danach die Familien nicht mehr gleich anschauen wie davor. Also ich hatte einen anderen Blick auf Familien, auf spielende Kinder. Ich hatte durch diesen Artikel das Gefühl, Täter können überall sein. Und das weiß man zwar, aber es hat es mir nochmal bewusster gemacht, dass ich rein statistisch gesehen nicht nur Opfer von sexualisierter Gewalt an Kindern kennen muss, sondern auch Täter.
1: Sie merkte bald, dass das Thema sie nicht mehr losließ. Und so begann sie zu recherchieren, fragte bei Betroffenen und Behörden nach. Langsam kristallisierte sich für sie ein Bild heraus, was Menschen antreibt.
2: Ich glaube, es ist ganz oft Macht, die missbraucht wird, aber natürlich sind dann trotzdem ist es nochmal komplexer und vielfältiger, die Ursachen.
1: Und sie fand auch bestätigt,
2: man geht im Moment ungefähr davon aus, dass es 60% der Täter sind, die gar keine pädophile Neigung haben. Das heißt, die aus anderen Gründen trotzdem Kindern gegenüber sexuell gewalttätig werden. Und da kann man sich natürlich fragen, ist es Lust an der Macht, ist es Lust an der Gewalt, ist es, weil Kinder leichter zu manipulieren sind, weil sie leichter zum Schweigen zu bringen sind. Das ist alles grauenvoll, aber das muss natürlich alles irgendwie zusammenspielen. Ich habe viel gelernt und vor allem gelernt, dass es komplexer ist, ohne dass es deswegen harmloser ist.
1: Alles andere als harmlos, aber das kann man sich bei diesem Thema sicher vorstellen, ist der neue Film Gentle Monster geworden. Bei einem Ehepaar, er Deutscher, sie Französin, ein gemeinsames Kind, steht eines Tages die Polizei vor der Tür.
3: Wenn die Angaben zum Inhalt der Festplatte machen, dann erleichtert das unsere Arbeit und kann sich im Falle eines Verfahrens begünstigen für sie aus.
4: Qu'est-ce qui se passe? Philipp, was ist los?
3: Frau Weiß nehme ich an.
1: Es besteht der Verdacht, dass er unter dem Decknamen Gentle Monster Kinderpornografie gespeichert und weitergegeben haben könnte. Für sie bricht eine Welt zusammen.
5: I love you so much, it hurts. I don't want all of this to go away.
1: Auf der einen Seite die große Liebe zu ihm, auf der anderen Seite die Behörden, die Ermittlungen ziehen sich ewig hin und der stille Verdacht, dass das eigene Kind eventuell auch Opfer geworden sein könnte. Alles andere als leichter Stoff. Wie war es bisher bei den Premieren?
2: Die Menschen sind schon mitgenommen nach dem Film, aber haben auch ein großes Redebedürfnis. Und das finde ich immer ein großes Kompliment. Also wenn die Menschen nach einem Film und gerade nach einem herausfordernden Film, dann auch noch sitzen bleiben in so Festival-Kontexten und sich dann auch noch dieses ganze Q&A anhören und dann auch noch Fragen stellen. Und also ich glaube, ich hatte noch nie so lange Publikumsgespräche wie bei diesem Film. Und das ist eigentlich immer ein sehr schönes Feedback.
1: Was wünscht sich Marie Kreuzer von denen, die es hauptsächlich betrifft, den Männern? Ganz einfach, sagt sie, sich erklären und sagen:
2: Ich bin nicht einer von denen. Ich will ja auch, dass wir in einer Gesellschaft leben, in der sich alle sicher fühlen können. Frauen, Männer, Kinder, alle, ja. Und in der wir Männer uns nicht dauernd gegenseitig beweisen müssen, dass wir stärker und mächtiger sind, sondern deswegen glaube ich, es ist eigentlich eine Aufgabe von uns allen, hinzuschauen.
1: Und von der Politik wünscht sie sich nicht einen sinnlosen Aktionismus, sondern einfach mal über den Tellerrand hinauszuschauen.
2: Es ist in skandinavischen Ländern zum Beispiel ganz selbstverständlich, dass alle Organisationen, wo Kinder und Erwachsene zusammen aufeinandertreffen wie Schulen oder Sport, dass es Kinderschutzkonzepte gibt. Und diese Kinderschutzkonzepte haben nicht nur das Ziel, dass die Kinder an diesen Orten sicher sind, sondern sie haben vor allem das Ziel, dass die Kinder lernen, das ist ein Umgang zwischen Erwachsenen und Kindern, der ist cool. So soll das sein. Dass sie es viel früher verstehen, wenn es nicht cool ist. Und das wäre total, wir könnten so viele dieser Fälle verhindern.
0: Gentle Monster, der Film von Marie Kreuzer, ab morgen in den Kinos. Ja, wenn man rausguckt, da sieht es ziemlich grau aus heute. Hat vorhin noch ordentlich geregnet, Diana Weise. Ist das denn überall so, dass es regnet?
6: Noch nicht. In der Region Dresden, in der Sächsischen Schweiz, da scheint die Sonne. Und hier sind die Temperaturen auch noch im warmen Bereich. Also 25 Grad gibt es zum Beispiel in Dresden oder auch in Rothenburg in der Oberlausitz. Während die meisten anderen eben diesen Regen schon abbekommen haben oder jetzt noch einige Schauer, die nachfolgen. Und damit hat sich kühlere Luft durchgesetzt. Die Temperaturen da 16 bis 18 Grad. Von Westen her gibt es dann aber auch noch Auflockerungen. mit Sonne und die stärksten Regenschauer sind derzeit im Vogtland, auch im Landkreis Meißen. Und die ziehen weiter nach Osten und da können auch am Nachmittag sogar noch ein paar kräftige Gewitter mit entstehen und Richtung Neisser dann ziehen und am Abend sind die dann alle abgezogen.
0: Aber immerhin ist es gar nicht so kalt dabei draußen, oder?
6: Naja, 16 Grad ist schon nicht mehr so warm und es werden auch nur Nachmittagstemperaturen nach dem Regen so von 18 bis 22 Grad. Die nächste Nacht auch deutlich frischer als die jetzige. Da haben wir es dann mit 12 bis 7 Grad zu tun.
0: Wie sieht es denn an den kommenden Tagen aus?
6: Auch da ist mäßig warme Luft mit Temperaturen teilweise auch mal unter der 20-Grad-Marke. Aber morgen wird es da wieder recht freundlich mit Sonne und Wolken, bleibt trocken. Richtung Wochenende gibt es auch einzelne Schauer dazu.
0: Dankeschön, das waren die Wetterinformationen von Diana Weise.
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0: Kurz vor eins im Kalenderblatt geht es heute auch noch mal sozusagen ums Wetter, also jedenfalls um die Temperaturen, nämlich Daniel Fahrenheit wird da eine Rolle spielen. Und gleich nach den Nachrichten halb eins, da schauen wir nach Brüssel zu unserer EU-Korrespondentin.

0: erlaubt. Außerdem kündigte von der Leyen einen eigenen Alarmmechanismus für Krisensituationen in der EU an. Als weitere Ziele nannte sie die Anpassung an den Klimawandel und eine verantwortungsvolle Nutzung von KI. Die 8 Ministerpräsidenten der CDU haben sich hinter Bundeskanzler Friedrich Merz gestellt. In einer gemeinsamen Erklärung hieß es, Deutschland brauche jetzt mehr denn je Stabilität. Der Weg zu neuem Vertrauen der Menschen führe über das Zuhören und politisches Handeln, nicht über Personaldiskussionen. Dazu wollen die CDU-Ministerpräsidenten nach eigenem Bekunden gemeinsam mit Bundeskanzler Merz beitragen. Bereits gestern hatte sich CSU-Chef Markus Söder zu Merz bekannt. Unionsfraktionschef Thorsten Frey fordert, Entlastungsmaßnahmen bei den Spritpreisen schon zum 1. Oktober in Kraft zu setzen. Im Interview mit dem Sender RTL NDV nannte er als Möglichkeiten eine Senkung der Mehrwertsteuer auf Kraftstoffe oder eine verringerte Energiesteuer. Die Verbraucherzentrale Bundesverband forderte Entlastungen bei den Energiepreisen allgemein und nicht nur bei den Spritpreisen. Die Benzinpreise stiegen heute den 4. Tag in Folge auf einen neuen Rekord. Die Dieselpreise sind nur knapp davon entfernt. In einem Kriegsverbrecherprozess ist der frühere Präsident des Kosovo, Hashim Thaçi, zu 25 Jahren Haft verurteilt worden. Das Kosovo-Sondertribunal in Den Haag sah es als erwiesen an, dass er für Entführungen, Folter und Mord verantwortlich ist. Der heute 58-Jährige war Ende der 1990er Jahre Oberbefehlshaber der kosovarischen Befreiungsarmee. Die Staatsanwaltschaft hatte 45 Jahre Haft für Thaçi gefordert, die Verteidigung Freispruch. Im Kosovo werden viele UÇK-Kämpfer bis heute als Helden verehrt. Bei einem russischen Drohnenangriff auf einen Bus sind nach ukrainischen Angaben 5 Menschen getötet worden. Das hat der Gouverneur der Region Dnipropetrovsk mitgeteilt. Nahe Mykolaiv wurde laut ukrainischer Eisenbahngesellschaft zudem ein Personenzug durch einen Drohnentreffer in Brand gesetzt. Verletzt worden sei niemand. Das waren die Nachrichten. Das Wetter mit den aktuellen Temperaturen. Brocken stark bewölkt bei Nebel 9 Grad, Urschatz leicht bewölkt bei 21 Grad, Eisenach stark bewölkt 25 Grad, Erfurt bedeckt nach Regen 17 Grad, Gardelegen stark bewölkt 17, Hoyerswerda stark bewölkt 23, Magdeburg bedeckt 17, Neuhaus am Rennweg stark bewölkt und leichter Regen 15 Grad, Urschatz stark bewölkt 22, Plauen bedeckt und leichter Regen 22, Wernigerode bedeckt 15 und Lutherstadt-Wittenberg meldet 17 Grad. Am Nachmittag über Sachsen abziehende Schauer und starke Gewitter, von Westen her Auflockerungen, aber noch vereinzelt Regen. Höchstwerte 18 bis 22 Grad, in der Oberlausitz bis 26 Grad und stark böiger westlicher Wind. In der Nacht abklingende Schauer und Aufklaren, Tiefstwerte 12 bis 7 Grad. Morgen anfangs teilweise Nebel, sonst neben Wolken auch Sonne und überwiegend trocken. Höchstwerte 15 bis 21 Grad und böiger Westwind. Am Freitag wechselhaft mit einigen Schauern und kaum geänderte Temperatur. MDR Aktuell Verkehrsdienst A2 Richtung Berlin. Die Auf- und Abfahrt Helmstedt West ist nach einem Unfall gesperrt. A2 Richtung Hannover. Zwischen Irxleben und Eilsleben 5 Kilometer stockender Verkehr an einer Baustelle plus 15 Minuten. A9 Richtung Berlin. Zwischen Eisenberg und Weißenfels 6 Kilometer Stau wegen Bergungsarbeiten. Sie brauchen eine Stunde und 15 Minuten länger. Die A72 Richtung Hof ist zwischen Borna Süd und Geithain nach Unfällen gesperrt. Und geblitzt wird auf der A14 Richtung Schwerin in Höhe Stendal Süd und auf der A17 Richtung Dresden zwischen Dreieck Dresden-Südvorstadt und Dresden-Gorbitz. Soweit der MDR Aktuell Verkehrsdienst, 12.34 Uhr.
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2: Weiter mit René Siebert am Mikrofon. Ich grüße Sie. Die Rede zur Lage der Nation kennt man ja von den US-Präsidenten. In der EU gibt es sowas Ähnliches, nämlich die Rede zur Lage der Union. Heute Vormittag gehalten von Ursula von der Leyen, also von der EU-Kommissionspräsidentin. Und angesichts der tatsächlichen Lage gibt es ja viele wichtige Punkte. Krieg in der Ukraine zum Beispiel, die wirtschaftliche Lage, Energieversorgung und die neue transatlantische Situation. US-Präsident Trump, der zieht sich ja mehr und mehr zurück aus den Gemeinsamkeiten mit Europa. Stattdessen könnte Kanada nun der neue transatlantische Partner sein. Manche sehen das Land schon als neues EU-Mitglied. Katrin Schmidt ist unsere EU-Korrespondentin, hat die Rede von der Leyen verfolgt. Ja, wie ist das Kanada als EU-Mitglied? Wie ist da der aktuelle Stand?
3: Ja, Kanada als EU-Mitglied

0: Wohl eher nicht. Das ist nach den Verträgen auch nicht möglich. Das können nur europäische Staaten sein. Das wurde schon vorher so ein bisschen ausgezirkelt. Aber klar ist, und das war die Botschaft heute, der kanadische Premier war ja auch im Parlament zu Gast mit großem Applaus empfangen und so weiter und so fort. Man will Kanada so nah, wie es irgendwie möglich ist, an sich binden. Und jetzt ist die Rede von einer assoziierten Mitgliedschaft. Die hatte Mark Carney, der kanadische Premier, auch selber ins Spiel gebracht. Das hat Ursula von der Leyen heute aufgenommen. Das hat sie ihm auch nochmal offiziell angeboten. Jetzt fragt sich jeder, ja, was heißt denn das genau? Gibt es nämlich noch nicht. Denkbar ist zum Beispiel, dass Kanada auch an EU-Gipfeln teilnehmen könnte, aber eben kein Stimmrecht haben könnte. Das wäre eine Option, wissen wir aber noch nicht. Botschaft aber klar, Kanada ist einer der wichtigsten Partner Europas und aus ureigenem Interesse, weil Kanada eben kritische Rohstoffe hat, die EU richtig dringend braucht. Man ist in Rüstungskooperationen verflochten, vieles mehr, und das soll noch intensiviert werden. Das war das Wichtige.
1: Von der Leyen hat ja auch angekündigt, dass die EU in Verteidigungsfragen enger zusammenrücken soll, so ähnlich wie die NATO. Sie hat da Vergleiche gezogen zu den Beistandsverpflichtungen im NATO-Vertrag, dieser berühmte Artikel 4. Steht sowas Ähnliches im EU-Vertrag nicht sowieso schon drin?
0: Ja, nur nicht so auffällig. Also das ist natürlich wieder ein typischer von der Leyen-Move. Sie spricht jetzt auch von dem Artikel 4, den die EU bräuchte und eben damit sicherstellen kann, dass ein EU-Staat, wenn er sich bedroht sieht, sagen wir mal in der Schwelle hybride Attacke, also ja gefährlicher Vorfall mit Drohnen oder Anschlag auf die kritische Infrastruktur, dass er eben schnell und wirksam zu einer Konsultation zusammenrufen kann nach Artikel 4. Das ist die Idee. Ja, in der Tat, es gibt in den EU-Verträgen ein Artikel 42 Absatz 7, das ist die EU-Beistandsklausel, also auch in so eine NATO-ähnliche Geschichte, der sagt, die EU-Staaten helfen sich gegenseitig. Das hat man aber noch nie zum Einsatz gebracht, weil man auch weiß, man ist dafür gar nicht gerüstet. Da will sie jetzt eben noch einen draufsetzen. Das muss alles ausgestaltet werden. Aber es ist eben, ja, sie kann ja nur gute Vorschläge machen. Die Staaten müssen mitziehen. Es ist mit Sicherheit in dieser ja aktuellen Bedrohungslage, wo wir ja wöchentlich, wenn nicht täglich, über neue Vorfälle sprechen, eine gute Reaktion, die es vielleicht zu überlegen gilt, ja.
1: Der PISA-Schock, der steckt dem deutschen Bildungssystem noch in den Knochen, und eine Ursache sehen ja viele im Social-Media-Konsum der Schülerinnen und Schüler, und da hat sich jetzt von der Leyen auch mit beschäftigt, hat eine Altersgrenze auf EU-Ebene angekündigt. Wie soll das aussehen?
0: Ja, sie hat im Prinzip die Ergebnisse vorgetragen, die sie vor einem Jahr in Auftrag gegeben hat. Sie hat ja eine Expertenkommission eingesetzt, die sich wirklich jetzt langwierig beschäftigt hat, auch zum Beispiel das australische Modell sich angeschaut hat, wo es ja ein Social-Media-Verbot für unter 15-Jährige gibt. Und die kam zu Schlüssen, die sie heute quasi als Vorschläge auf den Tisch gelegt hat. Sie sagt nämlich, kein Social Media unter 13 und keinen persönlichen Account unter 15 Jahren. Und auch erst ab dann solle künftig in der EU für die Plattform gelten, ihr müsst beweisen, dass ihr sicher seid, also dass ihr kein Addictive Design, also diese Rabbit Hole Funktion habt, dass ihr nicht Bilder einfach in irgendeinen KI-Kontext steckt, all diese Dinge. Das will sie umkehren sozusagen. Das ist ihre Idee, aber auch hier gilt, ohne die Staaten kann sie da nicht voran. Ich finde aber, sie hat jetzt mit so einer Vehemenz diesen Weg beschrieben, und man muss dazu wissen, nur Brüssel kann mit den Plattformen verhandeln und ihnen neue Regeln geben. Also es hat schon so eine gewisse Zwangsläufigkeit, aber wir sind noch nicht am Ende des Weges.
1: Dankeschön. Katrin Schmidt, unsere Korrespondentin in Brüssel, mit den Informationen nach der Rede zur Lage der Union, die da heute Vormittag gehalten wurde von der EU-Kommissionspräsidentin Ursula von der Leyen. Ja, Dankeschön nach Brüssel. 12.39 Uhr ist es jetzt.
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3: Mit Susanne Böttcher, wir schauen auf den Abend, und der bringt an diesem Mittwoch tatsächlich Fußball. Grund ist die englische Woche in der Regionalliga Nordost. Der 9. Spieltag gibt da seinen zweiten Teil, und er bringt für den Chemnitzer FC ein Heimspiel heute ab 19 Uhr gegen Babelsberg. CFC-Coach Benjamin Duda schaut so auf den Gegner.
4: Ja, also erstmal ist es ja offensichtlich ein Gegner, der zum jetzigen Zeitpunkt eigentlich mehr Punkte haben muss. Nicht nur haben kann, sondern haben muss. Man sieht die Heimspiele gegen Jena und Altlinike. Gegen Jena kriegen sie in der 96. Das eine Tor Unterschied zur Niederlage. Gegen Altlinike führen sie bis in die Nachspielzeit 2-0 rein und verlieren dann natürlich mit dem noch passierten Unentschieden eher 2 Punkte. Und auch jetzt gegen Halle gehen sie in Führung, haben auch den starken HFC am Rande einer Niederlage. kassieren dann aber in der Schlussviertelstunde noch ein Gegentor. Von daher, also definitiv eine Mannschaft, die mehr Punkte haben muss.
3: Das sagt CFC-Coach Benjamin Duda. Anpfiff ist um 19 Uhr. Parallel dazu auch die zweite von Magdeburg gegen Erzgebirge Aue. Chemie Leipzig muss auswärts ran bei Tasmania Berlin. Und Lok Leipzig als Meister der Vorsaison, aktuell im Mittelfeld der Tabelle, hat ein Heimspiel. Und zwar gegen BFC Dynamo. Und das können Sie auch live verfolgen in der Sport im Osten-App im Videostream. Wir bleiben noch beim Fußball. Das Vertrauensverhältnis zu Gianni Infantino zu dieser FIFA-Führung ist zerrüttet. Das sind Worte von DFB-Präsident Bernd Neuendorf. Die Hintergründe erklärt Uli Schäfer.
5: DFB-Präsident Bernd Neuendorf hat sich für eine neue und nachhaltig veränderte FIFA-Führung ausgesprochen, und zwar ohne Gianni Infantino. Es sei wichtig, dass dieses System Infantino auch beendet wird, sagte Neuendorf im Interview mit RTL-NTV am Rande von Sitzungen des UEFA-Exekutivkomitees in Thessaloniki. Das Ende dieses Systems sei zwingend erforderlich, das Vertrauen zur FIFA-Spitze zerrüttet, so Neuendorf. Infantino steckt wegen seiner inzwischen gestoppten Investorenpläne in der größten Krise seiner Amtszeit, will sich aber 2027 erneut zum Präsidenten wählen lassen. Vor allem die europäischen Verbände wollen einen weiteren Wahlsieg verhindern. Die UEFA soll bis zum 18. November einen Gegenkandidaten präsentieren. Gesucht wird laut DFB-Präsident Neuendorf eine integre Persönlichkeit, die das System der FIFA grundlegend erneuern kann. Über das weitere Vorgehen wollen die UEFA-Verbände am 8. und 9. Oktober in Berlin beraten und dort dann auch Entscheidungen treffen.
3: Und wir gehen noch aufs Eis. Der Saisonstart der Eiskunstlauf-Elite rückt näher, nächste Woche nämlich in Oberstdorf. Wie sind die deutschen Teams vorbereitet? Hendrik Flöter.
6: Nach Olympia ist vor Olympia. Das deutsche Eiskunstlaufpaar Minerva Hase und Nikita Volodin startet wieder in die Vorbereitung. Die letzten Monate stand vor allem eins im Vordergrund: Energietanken.
7: Ja, es war eine gute, wie kann man sagen, Reload. Ja. Und ich glaube, das hilft viel.
8: Für uns beide hat es einfach geholfen, mal ein bisschen Abstand vom Eiskunstlaufen zu nehmen, um wieder mit mehr Energie jetzt in die neue Saison zu starten.
6: Denn das Paar hat viel erlebt in diesem Jahr. Olympia-Bronze im Februar, dann der Weltmeistertitel im Paarlauf im März, schließlich im Mai die Entscheidung, gemeinsam weiterzumachen. Auch das Berliner Paar Annika Hocke und Robert Kunkel trainiert ab sofort wieder zu Hause. Seit 2022 hatten die beiden im italienischen Bergamo trainiert, zu schlecht erschienen ihnen die Bedingungen im Stützpunkt in Berlin. Zwei der deutschen Top-Paare am gleichen Stützpunkt, Konkurrenz belebt schließlich das Geschäft. So sieht es Annika Hocke.
9: Ja, ich glaube, für uns und für den Stützpunkt ist es einfach wahnsinnig toll, wenn beide deutschen Paare hier trainieren oder alle deutschen Paare hier trainieren und man einfach auch ein konkurrenzfähiges Umfeld im Training und nicht nur im Wettkampf hat.
6: Das Ziel für beide Paare sind die nächsten Winterspiele 2030. Trotz der Ambitionen wollen Minerva Hase und Nikita Volodin einiges anders angehen und sich zurückbesinnen auf den Spaß am Sport.
7: Ziel laufen ohne nervös.
8: Oh ja, das wäre cool.
7: Deswegen letzte Season waren viele nervös, jeden Wettkampf.
8: Ja, entspannter einfach an die ganze Saison rangehen und mit mehr Freude und Leichtigkeit.
6: Und das soll sich auch in der neuen Kür zeigen, die viel Berlin und viel Neues verspricht. Auch wenn das Paar noch nicht zu viel verraten will.
8: Da muss man sich noch ein bisschen gedulden. Im Kurzprogramm haben wir mal so ein bisschen die Berlin-Vibes-Techno-Szene rausgeholt. Mit so ein bisschen Techno-Beats mit Klaviermusik unterspielt. Das wird mal eine ganz andere Richtung, wird sehr energetisch, sehr powerful.
6: Zu den Berliner Techno-Vibes soll das Paar 2030 zu einer weiteren Olympiamedaille laufen. So wünscht es sich der Sportdirektor der Deutschen Eislauf-Union, Jens Terlag.
10: Wenn wir von Minerva Hase und Nikita Volodin sprechen, dann haben die eine Medaille schon gewonnen. Wenn wir jetzt weniger als eine Medaille für die Spiele 2030 anpeilen würden, dann wäre das, glaube ich, das falsche Ziel.
6: Auch wenn der Spaß im Vordergrund stehen soll, trotz der vielen schon gefeierten Erfolge gehen die deutschen Top-Paare mit großen Zielen zurück aufs Eis.
1: Top-Thema in den Nachrichten ist die Rede zur Lage der Union, gehalten von Ursula von der Leyen, von der EU-Kommissionspräsidentin. Eine Maßnahme, die sie angekündigt hat, ist ein Social-Media-Verbot für Kinder unter 13 und 14-Jährige, die sollen dann ein beaufsichtigtes Profil bekommen können, das sie für begrenzte Zeit nutzen, und einen eigenen Account dann erst ab 15 Jahren. 12.45 Uhr, weitere Meldungen jetzt von Renato Bodenburg.
11: Der mutmaßliche Drohnenangriff auf Mekka hat in der muslimischen Welt für Empörung gesorgt. Die Islamische Weltliga sprach von einem eklatanten Verstoß gegen die Werte des Islam. Die Organisation für islamische Zusammenarbeit nannte den Angriff eine Provokation. Saudi-Arabien hatte eine von der Houthi-Miliz gestartete Drohne abgefangen, bevor sie Mekka erreichen konnte. In der Stadt Gaza sind bei einem Gebäudeeinsturz mindestens 12 Menschen ums Leben gekommen. Nach Angaben des Zivilschutzes werden unter den Trümmern noch rund 100 Menschen vermutet. Das 6-stöckige Gebäude war nach palästinensischen Angaben durch israelische Angriffe beschädigt worden. Die Deutsche Bahn will ab Sommer 2027 eine Direktverbindung von München über Mailand nach Rom anbieten. Laut Bahn sollen dafür italienische Hochgeschwindigkeitszüge eingesetzt werden. Möglich werde die Verbindung durch eine Kooperation von Deutscher Bahn, der italienischen Trenitalia und den österreichischen Bundesbahnen. Das Wetter am Nachmittag, teilweise Schauer und kräftige Gewitter, nachfolgend Auflockerungen und Sonne. 17 bis 22 Grad, im Osten bis 26 Grad und windig. In der Nacht abziehende Schauer, 12 bis 7 Grad, morgen nach Nebel, Sonne und Wolken, meist trocken, 15 bis 21 Grad. MDR aktuell Verkehrsdienst A2 Richtung Berlin. Die Auf- und Abfahrt Helmstedt West ist nach einem Unfall gesperrt. A2 Richtung Hannover zwischen Irxleben und Eilsleben. 5 Kilometer stockender Verkehr an einer Baustelle plus 20 Minuten. A9 Richtung Berlin zwischen Eisenberg und Weißenfels. 6 Kilometer Stau wegen Bergungsarbeiten. 1 Stunde und 15 Minuten dauert es hier länger. Die A72 Richtung Hof ist zwischen Borna Süd und Geithain nach Unfällen gesperrt. Und geblitzt wird auf der A14 Richtung Schwerin in Höhe Stendal Süd, auf der A17 Richtung Dresden zwischen Dresden-Südvorstadt und Dresden-Gorbitz und auf der A71 Richtung Sangerhausen zwischen Rentwertshausen und Meiningen Süd. Soweit der MDR Aktuell Verkehrsdienst, 12.47 Uhr.
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1: Lärmgeplagte Anwohner, mögen es mir verzeihen, wir wollen jetzt mal ein bisschen Club-Atmosphäre verbreiten.

0: Musik hier aufgelegt von DJ SK83 beim Sputnik Spring Break 2021. Und nicht, dass Sie denken, Sie haben das andere MDR-Programm erwischt. Wir sind MDR aktuell und machen deshalb die Clubmusik jetzt auch mal aus und wollen stattdessen drüber reden. Und zwar mit DJ SK83, Musikproduzent aus Dresden, DJ und achtfacher DJ-Battle-Gewinner, also sowas wie ein DJ-Weltmeister. Schönen guten Tag.
1: Hallo, ich grüße Sie.
0: Anlass für unser Gespräch ist eine Aktion, die Sie gemeinsam gestartet haben mit der ARD. Welcome to the Club. Wir feiern Clubkultur, das ist das Motto. Jeder hat da wahrscheinlich Bilder im Kopf oder auch Rhythmus im Ohr oder je nach konsumierter Substanz vielleicht auch umgekehrt. Was ist denn für Sie diese Clubkultur? Ist das nicht einfach nur die ganze Nacht durchfeiern?
1: Nee, sicherlich nicht nur das. Es ist in erster Linie das Zusammenkommen von vielen Menschen aus allen möglichen Kreisen. Ne? Also im Club treffen sich alt und jung, Leute aus allen sozialen Schichten und kommen zusammen, um halt eine tolle Zeit zu haben und auch den Alltag draußen zu lassen. Und das ist für mich Clubkultur. Und da bin ich sehr gerne ein Teil von.
0: Für viele Clubs war ja das Coronavirus mindestens mal eine schwere Krankheit, aber für manche wohl auch tödlich. Konnte sich denn die Clubszene danach wieder berappeln oder ist das immer noch eine kritische Lage?
1: Ja, es ist leider immer noch eine kritische Lage, auch aufgrund der Umstände, die es auch jetzt quasi gibt, ne, durch die Energiekrise, gestiegene Kosten, auch die Situation in den Innenstädten, wo Clubs nach außen gedrängt werden, in äußere Kreise der Städte und nicht mehr in der Innenstadt stattfinden können, ist es für viele schwer geworden, da den Betrieb aufrechtzuerhalten und es kommt auch dazu, dass halt auch weniger Leute ausgehen, da einfach weniger Geld in den Haushalten zur Verfügung steht.
0: Und warum ist das so? Also warum gelingt es so schwer? Sie haben ja gesagt, die Clubkultur, das ist mehr als einfach nur die Nacht durch Party machen. Warum ist das so schwer zu vermitteln, wie wichtig diese Clubs sind?
1: Es gab halt durch die Corona-Pandemie wirklich einen starken Bruch, ne, dass eine ganze Generation, die eigentlich nahtlos immer weiter rangeführt wird an dieses Hobby und diese Freizeitgestaltung, die das einfach nicht erlebt haben, die haben sich dann einfach anders organisiert. Und ich sehe es hier bei mir in Dresden vor Ort auch sehr, dass viele Jugendliche halt eher gern dann unter sich in Parks abhängen oder sich anderweitig kümmern, vielleicht auch kleine eigene Partys machen oder Free Raves irgendwo draußen und dann gar nicht unbedingt in den Club gehen.
0: Sie haben sich ja nun an die Spitze dieser Aktion gestellt, also Werbung zu machen für die Clubkultur. Was ist denn das Ziel am Ende?
1: Ja, also die Aktion, bei der ich hauptsächlich unterstütze, ist von der ARD Kultur und es heißt Mehr als Feiern. Und wir wollen halt zeigen, dass halt die Orte mehr, also Clubs Orte sind, die mehr als Feiern sind. Und wir wollen halt quasi dort alle einladen, ihre Clubgeschichten zu erzählen und halt einfach eine Plattform bieten und zeigen, was es außer Feiern eben noch im Club für Möglichkeiten gibt und wie wichtig diese Clubs halt auch sind, nicht nur für die BesucherInnen, sondern eben auch für Künstler und Künstlerinnen, die, wie ich, ihre ersten Gigs da spielen konnten und quasi ihre Karriere darauf aufbauen konnten, dass es eben diese Stätten gibt.
0: Mehr als Feiern, haben Sie gerade gesagt. Im Untertitel heißt ja die Aktion Deine Liebeserklärung an den Club. Also Menschen sind da aufgerufen, ihre Geschichten zu erzählen aus den Clubs, aus den Nächten, Erinnerungen, Danksagungen. Wie genau funktioniert das denn? Wie kann ich denn meine Geschichte erzählen?
1: Ja, also auf ardkultur.de/mehr als feiern kann man seine Geschichte abgeben und wir hoffen natürlich, dass wir so viele positive Geschichten wie möglich da sammeln, dass Leute sich da kennengelernt haben, dass wie in meinem Fall da sich eine ganze Musikkarriere vielleicht daraus ergeben hat oder vielleicht auch irgendwas, was wir noch gar nicht so auf dem Zettel haben. Also ich bin sehr gespannt auf die vielen Geschichten und werde da auch täglich reingucken und gucken, was da eingereicht wird.
0: DJ SK83 und die ARD-Aktion Welcome to the Club. Wir feiern Clubkultur. Heute wird die Aktion vorgestellt. Offizieller Start ist dann am Freitag im Rahmen des Reeperbahn-Festivals in Hamburg.
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0: Gerade erleben wir Tag für Tag an der Tankstelle Energieträger wie Öl und Gas, die importiert werden müssen, die können ziemlich teuer werden. Das ist immer eine gute Idee, sagen viele, Energie selbst zu erzeugen, zum Beispiel mit Solaranlagen. Der Verein Solardorf Kettmannshausen, der versucht Grundschüler genau auf diese Art der Energiegewinnung neugierig zu machen. Darüber berichtet Veronika Lewandowski.
2: Solarbaukoffer, Laptops und 3D-Drucker im Klassenzimmer. Der Solardorfverein macht Station an der Hermsdorfer Grundschule. Bildungsreferent Michael Erhardt und sein Team zeigen den Kindern der Klasse 4a, wie erneuerbare Energien funktionieren. Heute werden kleine E-Bikes zusammengebaut.
3: Die E-Bikes, die werden mit Solar angetrieben.
2: Erhardt ist schon seit 4 Jahren als Bildungsreferent beim Solardorfverein tätig, besucht thüringenweit fast 120 Schulen. Ein wichtiges Angebot, sagt Erhardt.
3: Es ist ja nicht nur Modellbau, was wir hier machen. Wir machen auch ein bisschen Mathematik, ein bisschen Lesekompetenz, was auch in den letzten Jahren nachgelassen hat.
2: Aus Holz, Plastikteilen, Riemen und vielen Schrauben fertigen die Kinder ihr Modellfahrrad, das am Ende mit Sonnenenergie fährt.
4: Alle Schrauben fest, Schrauben.
3: Die großen Riese unsere Solarmodule an. Was passiert jetzt?
4: Der Fahrradfahrer dämmelt und es kommt halt Licht.
3: Weil das Licht auf diese Solarmodule trifft. Und das wird in elektrischen Strom umgewandelt.
2: Die Kinder erfahren spielerisch, wie Solarstrom entsteht und warum er umweltfreundlicher ist als Energie aus Batterien. Schulleiterin Susanne Schmerbauch ist froh, das Bildungsangebot nutzen zu können.
5: Ein absolutes Highlight, wenn jemand von außerhalb kommt und mit den Kindern arbeitet, sich Mühe macht, Material mitbringt. Von daher sind wir wirklich auch sehr, sehr dankbar, dass wir die Möglichkeit haben.
2: Die Kinder auch. Sie würden am liebsten weiterbauen mit den eigens vom Verein kreierten Baukästen. Doch die Zeit vergeht zu schnell. Das praktische Wissen aber bleibt sicher noch länger hängen.
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0: Der Gefrierpunkt von Wasser, na klar, der liegt bei 32 Grad. Und Wasser kocht bei 212 Grad. Für uns klingt das merkwürdig, denn wir haben das in der Schule anders gelernt. Aber diese Werte, die ich genannt habe, die stammen von der Fahrenheit-Skala. Das ist eine Maßeinheit für die Temperatur, die in den USA gebräuchlich ist und in noch ein paar wenigen anderen Ländern. Entwickelt hat dieses System der deutsche Physiker Daniel Fahrenheit. Und heute vor 290 Jahren ist er gestorben. Das Kalenderblatt dazu von Florian Bentsch.
7: 1701. Als der Kaufmannssohn Daniel Gabriel Fahrenheit 14 Jahre alt ist, gehen seine Eltern gemeinsam in den Garten und werden dort etwas später tot aufgefunden. Historiker vermuten giftige Pilze oder eine in der falschen Dosis eingenommene Arznei.
8: Ach, dass man doch alle vorkommenden Erscheinungen mathematisch berechnen und beweisen könnte.
7: Lamentiert Daniel Fahrenheit, bekümmert in einem Brief einige Jahre später. Mit einem beträchtlichen Erbe im Gepäck verlässt der junge Mann Danzig. Er will forschen. Briefverkehr aus dieser Zeit gibt Einblick in sein Gemüt.
8: Die Schwierigkeit besteht hauptsächlich darin, dass Experimente nicht mit der nötigen Genauigkeit ausgeführt werden können.
7: Wasser hat es ihm besonders angetan. Doch mit den für die Wissenschaft so wichtigen Messwerten wie Siede- und Gefrierpunkt und den Messinstrumenten ist er unzufrieden. Keine Skala ist ihm präzise genug. Sie richten sich oft nach vagen Angaben wie Blutwärme oder Schneekälte. Die Forschung des Physikers Guillaume Amonton über den Zusammenhang von Temperatur und Gasdruck ist eine Offenbarung. Später wird er selbst entdecken, dass auch der Siedepunkt von Wasser vom wechselnden Luftdruck abhängt. Fahrenheit füllt hochmoderne Glasbehälter unter Vakuum mit Weingeist und Quecksilber, mischt Eis mit Salzen, um ihren Gefrierpunkt weit über das übliche Maß zu senken. Er entwickelt daraus reproduzierbare Bezugspunkte und begeistert den niederländischen Chemiker Hermann Boerhaave.
9: Fahrenheit, dessen Fleiß niemals ermüdet, hat eine unglaubliche Tatsache gefunden, die ich für so wichtig halte, dass ich sie hier mitteile. Alle, die sich für Wissenschaft interessieren, werden ihren Dank nicht zurückhalten.
7: 1724 besucht Daniel Fahrenheit London und wird wegen seiner Beiträge zur Thermometrie zum Mitglied der Royal Society gewählt. Von hier aus findet die neue Fahrenheit-Temperaturskala schließlich ihren Weg in die späteren USA, wo sie heute noch allgemein im Gebrauch ist. Fahrenheits Biograf Albert Mombert.
9: Den großen Physikern unter den Mitgliedern der Royal Society hat er es zu verdanken, dass das englische Volk sich fortan seines Thermometers bedient.
7: Er lebt und arbeitet den Großteil seines Lebens in Amsterdam. Im Alter von 50 Jahren stirbt Fahrenheit unerwartet und bleibt bis heute Namenspate der Fahrenheit-Temperaturskala, weit über seinen Tod am 16. September 1736 hinaus. Er starb heute, vor 290 Jahren.
0: Das war das Kalenderblatt von Florian Bensch. 17 bis 22 Grad werden es heute. Celsius, ich habe gerade mal umgerechnet, 62,6 bis 71,6 Grad wären das in Fahrenheit. Nur um den Kollegen noch mal kurz zu ehren, jetzt wenden wir uns mal dem Wettergeschehen zu, Diana Weise. Wie sieht's denn aus?
10: An der Neiße sind wir sogar bei 79 Grad Fahrenheit. Und das heißt in Grad Celsius ausgedrückt 26 Grad, und zwar in Rothenburg ist das der Fall. Also hier ist die warme Luft noch da, wird aber im Laufe des Nachmittags auch verschwinden. Und da sind Schauer und Gewitter in Sachsen durchaus noch ein Thema. In Thüringen und Sachsen-Anhalt, da gibt es auch noch Schauer, aber das wird auch dann längere Schauerpausen geben und von Westen her nochmal ein paar Auflockerungen. Und deswegen dort mit dieser frischen Luft eben 18 bis 22 Grad.
0: Ja, frisch ist ja auch mal okay. Wie kühl wird es denn in der Nacht?
10: Da kühlt es mehr ab, ist in der vergangenen Nacht. Und da sind wir dann bei Tiefstwerten zwischen 12 und 7 Grad. Es klart auf und später kommen dann Nebelfelder dazu.
0: Und dann schauen wir auf den Tag morgen. Was hat der zu bieten?
10: Die Höchstwerte morgen, also auch ganz anders als heute noch im Sachsen. Wir erwarten da 16 bis 21 Grad. Nebelfelder gibt es zwar, aber dann auch reichlich Sonne zwischen den Wolken, die auch immer wieder durchziehen. Aber morgen bleibt es den ganzen Tag über trocken, recht windig. Am Freitag wird der Westwind auch nochmal ähnlich temperierte Luft zu uns bringen. Und da gibt es dann auch später am Tag ein paar Schauer dazu.
0: Vielen Dank, die Wetteraussichten waren das von Diana Weise. Mehr Schutz vor islamistischem Terror soll es geben. Die Bundesregierung hat dafür einen 10-Punkte-Plan zusammengestellt. Das wird ein Thema sein hier bei uns nach den Nachrichten um eins. Außerdem schauen wir in den Jemen. Die humanitäre Not dort wächst. Zehntausende Menschen sind auf der Flucht vor weiter steigender Gewalt. Auch das ein Thema nach den Meldungen, die jetzt gleich kommen.
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11: Um 13 Uhr mit Renato Bodenburg. Die 8 CDU-Ministerpräsidenten haben sich hinter Bundeskanzler Friedrich Merz gestellt. In einer gemeinsamen Erklärung heißt es, Deutschland brauche jetzt mehr denn je Stabilität. In dieser Situation komme es auf Geschlossenheit, die Tatkraft und einen klaren Kurs an. Vertrauen werde wieder entstehen, wenn Politik Probleme und Fragen löse, die die Menschen beschäftigten. Dazu wolle man gemeinsam mit Bundeskanzler Merz beitragen. Bereits gestern hatte sich CSU-Chef Markus Söder zu Merz bekannt. Kommissionspräsidentin Ursula von der Leyen hat Kanada eine assoziierte EU-Mitgliedschaft vorgeschlagen. Von der Leyen sagte, Europa und Kanada glaubten gemeinsam an die Demokratie. In ihrer aktuellen Weltlage wolle man die Beziehungen auf das höchstmögliche Niveau heben. Wie eine assoziierte Mitgliedschaft aussehen könnte, blieb offen. Kanadas Premier Mark Carney verfolgte die Rede im Parlament in Straßburg. Er selbst hatte kürzlich erklärt, eine einzigartige Allianz mit der EU anzustreben. Nach dem islamistischen Anschlag beim CSD in Berlin hat sich die Bundesregierung auf Strafverschärfung verständigt. Der 10-Punkte-Plan sieht unter anderem elektronische Fußfesseln für Gefährder vor. Messerangriffe sollen künftig als Verbrechen geahndet werden. Für das Sammeln von Spenden für Terrororganisationen wird ein neuer Straftatbestand geschaffen. Soll eine Strafe zur Bewährung ausgesetzt werden, muss künftig berücksichtigt werden, wie gefährlich der Täter ist. Der Internationale Strafgerichtshof hat den früheren Präsidenten des Kosovo, Hashim Thaçi, wegen Kriegsverbrechen zu 25 Jahren Haft verurteilt. Das Kosovo-Sondertribunal im niederländischen Den Haag sah es als erwiesen an, dass der 58-Jährige während des Kosovo-Krieges für Folter und Mord verantwortlich war. Thaçi war Mitbegründer und Führer der paramilitärischen Organisation UÇK. Nach deren Abspaltung von Jugoslawien war er der erste Regierungschef der Republik Kosovo und von 2016 bis 2020 ihr Präsident. Die Ozonschicht hat sich zwar weiter erholt, ist aber noch nicht vollständig wiederhergestellt. Das sagte der Leiter der Ozongruppe beim Deutschen Wetterdienst, Wolfgang Steinbrecht, dem MDR. Demnach gibt es über der Antarktis jedes Jahr ein Ozonloch. Dieses werde voraussichtlich erst 2060 oder 2070 verschwinden. Grund seien langlebige FCKW-Rückstände in der Atmosphäre. Die Entwicklung zeige aber, dass das weltweite FCKW-Verbot wirke und internationale Zusammenarbeit den Umweltschutz voranbringe. Das waren die Nachrichten. Das Wetter, die aktuellen Temperaturen. Brocken, stark bewölkt und Nebel bei 9 Grad. Chemnitz leicht bewölkt 20, Dresden wolkig 23, Eisenach stark bewölkt 16, Erfurt bedeckt 17, Fichtelberg stark bewölkt 18, Gera stark bewölkt 19, Görlitz leicht bewölkt 22, Halle meldet Nebel bei 17 Grad, Leipzig bedeckt und leichter Sprühregen 17, Magdeburg bedeckt 17 und Meiningen ebenfalls bedeckt und 17 Grad. Am Nachmittag über Sachsen abziehende Schauer und starke Gewitter. Vom Westen her Auflockerungen, aber noch vereinzelt Regen. Höchstwerte 18 bis 22 Grad, in der Oberlausitz bis 26 Grad und starkböiger westlicher Wind. In der Nacht abklingende Schauer und aufklaren. Tiefstwerte 12 bis 7 Grad. Morgen anfangs teilweise Nebel, sonst neben Wolken auch Sonne und überwiegend trocken. Höchstwerte 15 bis 21 Grad und böiger Westwind. Am Freitag wechselhaft mit einigen Schauern und kaum geänderte Temperatur. MDR Verkehrsdienst, A2 Richtung Berlin. Die Auf- und Abfahrt Helmstedt West ist nach einem Unfall gesperrt. A2 Richtung Hannover, zwischen Irxleben und Eilsleben, 5 Kilometer stockender Verkehr an einer Baustelle. A9 Richtung Berlin, zwischen Eisenberg und Naumburg, 5 Kilometer Stau an der geräumten Unfallstelle, jetzt noch 45 Minuten Verzögerung. Die A72 Richtung Hof ist zwischen Borna Süd und Geithain nach Unfällen gesperrt und geblitzt wird auf der A14 Richtung Schwerin in Höhe Stendal Süd, auf der A17 Richtung Dresden, zwischen Dresden-Südvorstadt und Dresden-Gorbitz und auf der A71 Richtung Sangerhausen zwischen Rentwertshausen und Meiningen-Süd. Soweit der MDR-Verkehrsdienst, 13.04 Uhr.
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12: Guten Tag, am Mikrofon ist René Sievert. Einmal im Jahr, da hält die EU-Kommissionspräsidentin von der Leyen eine Rede zur Lage der Union. Das ist so eine Art Regierungserklärung für die nächsten 12 Monate. Das war heute also wieder dran. Und da war auch ein hochrangiger Gast dabei in Straßburg im EU-Parlament, nämlich der kanadische Regierungschef Mark Carney. Und das hat den Grund, dass Kanada und die EU enger zusammenrücken wollen. Thomas Spickhofen fasst zusammen.
13: Das Tempo der Veränderungen ist unglaublich, sagt Ursula von der Leyen. Die Herausforderungen sind außergewöhnlich. Die EU sei so stark wie noch nie, findet die Kommissionschefin, aber die Lage könne sich auch so unsicher anfühlen wie noch nie.
14: The state of our union is the strongest it has ever been. The state of our union can also feel as precarious as it has ever been.
13: Sorteo heißt diese Rede im Brüssel-Sprech, kurz für State of the European Union, die Lage der Europäischen Union. Zum ersten Mal sitzt ein Regierungschef von außerhalb der EU in der ersten Reihe und hört zu. Mark Carney, der Premier aus Kanada. Er ist in einer ähnlichen Lage. Die Zeiten als nördlicher Nachbar der USA sind unsicherer geworden. Carney sucht nach engerer Bindung zu anderen Verbündeten. Okay, wir sind da, verspricht ihm von der Leyen.
14: We want to bring the relationship with Canada.
15: Wir wollen die Beziehungen mit Kanada auf den höchstmöglichen Stand bringen. Und deshalb, lieber Mark, möchte ich mit dir zusammen Kanada zum ersten assoziierten Mitglied der EU machen.
14: To being the first associate member of the European Union.
13: Was unter einem assoziierten Mitglied konkret zu verstehen ist, bleibt für den Moment allerdings noch unklar. 1 Stunde und 14 Minuten redet von der Leyen. Die sogenannte von der Leyen-Koalition im Parlament, also die sie vor gut 2 Jahren erneut ins Amt gewählt haben, ist nahezu vollzählig da. Christdemokraten, Sozialdemokraten, Liberale und Grüne. Auf der Rechtsaußenseite des Plenarsaals, also dort, wo sich von der Leyens Christdemokraten auch schon Mehrheiten geholt haben, bleiben dagegen zahlreiche Plätze leer. Die Themenliste der Kommissionschefin ist lang, von Klimawandel und künstlicher Intelligenz über Wettbewerbsfähigkeit und EU-Budget bis hin zu Social Media und Ukraine-Krieg. Fast ebenso lang ist die Liste der Vorschläge und neuen Gremien. Eins zum Beispiel zur besseren Bekämpfung von Waldbränden, eins zu den Risiken von künstlicher Intelligenz, einen europäischen Sicherheitsrat, der die äußeren und hybriden Bedrohungen stärker in den Blick nimmt. Diese schon lange diskutierte Idee müsse jetzt dringend umgesetzt werden, sagt von der Leyen.
14: We will set out our ideas to make a European Security Council a reality. The urgency is clear.
13: Gegen Ende dann die konkreteste Nachricht für diesen Tag. Die EU-Kommission will umfassende Social-Media-Einschränkungen für Kinder unter 13 Jahren auf den Weg bringen. Ein eigener Account soll erst ab 15 Jahren möglich sein. Spannende Frage bleibt, wie sich so etwas durchsetzen lässt. Das wird Sache der Betreiber sein, kündigt von der Leyen an.
14: We are reversing the burden of proof.
15: Wir werden die Beweislast umkehren. Die Plattformen werden nachzuweisen haben, dass sie sicher sind. Es geht nicht darum, ob unsere Kinder und Jugendlichen Zugang zu Social Media haben, sondern darum, wann und wie wir den Plattformen Zugang zu ihnen erlauben. Europa hat die Macht zu handeln. Es liegt an uns, über unsere Regeln zu entscheiden, nicht an den großen Tech-Unternehmen.
13: Weitere Einzelheiten zu dem Vorhaben will von der Leyen morgen vorstellen.
12: Aus Straßburg war das Thomas Spickhofen. Die Bundesregierung plant, das Strafrecht zu verschärfen, und zwar zum Schutz vor islamistischem Terrorismus. Mit Blick auf den Berliner Anschlag gegen den Christopher Street Day vom Juli ist ein 10-Punkte-Plan vorgestellt worden. Darin steht zum Beispiel, dass gefährliche Messerangriffe in Zukunft mit mindestens einem Jahr Haft geahndet werden sollen. Dagmar Pepping berichtet.
16: Innenminister Alexander Dobrindt von der CSU und Justizministerin Stefanie Hubig von der SPD wollen ein gemeinsames Signal aussenden. Die Bundesregierung zieht Konsequenzen aus dem islamistischen Terroranschlag beim Christopher Street Day in Berlin. Ende Juli war ein 21-Jähriger, der den Behörden als radikaler Islamist bekannt war, mit einem Auto in eine Menschenmenge gefahren. Später ging er mit einer Machete auf Menschen los. Eine Frau wurde bei dem Attentat getötet, mindestens 31 Menschen erlitten schwere Verletzungen. Im Bundeskabinett haben Dobrindt und Hubig nun einen 10-Punkte-Plan für mehr Schutz vorgelegt.
17: Uns ging es jetzt darum, stärker zu überwachen, Bewegungsfreiheit einzuschränken und härter zu bestrafen.
18: Wir wollten eben jetzt einfach auch nach dem Anschlag zeigen, dass wir einen Schritt weitergehen.
16: Zum Beispiel bei Angriffen mit Messern. Dort ist eine Strafverschärfung geplant.
17: Messerangriff wird zukünftig mit einem Jahr Mindestfreiheitsstrafe geahndet werden und zum Verbrechen hochgestuft.
16: Außerdem will der Bundesinnenminister eine stärkere Überwachung von Gefährdern ermöglichen.
17: Wir wollen, dass bessere Schutz vor Gefährdern durch eine stärkere Anwendung von Fußfesseln ermöglicht wird.
16: Darüber hinaus sieht der 10-Punkte-Plan vor, dass zur Gefahrenabwehr IP-Verbindungsdaten künftig nicht mehr nur bei Bundesbehörden gespeichert werden können, sondern auch bei Landesbehörden. Wer Propagandamittel für den Islamischen Staat verbreitet oder Geld für den IS sammelt, der muss ebenfalls künftig mit härteren Strafen rechnen, kündigte Justizministerin Hubig an. Handlungsbedarf sieht die ehemalige Richterin und Staatsanwältin Hubig auch beim Thema Bewährungsentscheidungen.
18: Wir werden ausdrücklich regeln, dass die Sicherheitsinteressen der Bevölkerung berücksichtigt werden müssen, wenn Gerichte darüber entscheiden, ob eine Strafe überhaupt zur Bewährung ausgesetzt werden kann. Wenn die Folgen einer möglichen Tat oder auch der vorangegangenen Tat für die Allgemeinheit enorm sein können, dann muss es künftig ausdrücklich mit in die Bewährungsentscheidung einfließen.
16: Der Attentäter vom Berliner CSD war im Mai vom Amtsgericht Tiergarten zu einem Jahr und 10 Monaten Jugendstrafe verurteilt worden. Vorwurf: Vorbereitung einer schweren staatsgefährdenden Gewalttat. Abdul B. war zuvor in den Libanon gereist, um sich in Syrien der Terrormiliz Islamischer Staat anzuschließen. Das Gericht in Berlin ordnete nach dem Urteil eine sogenannte Vorbewährung an. Dabei wird die Entscheidung, ob die Jugendstrafe vollstreckt oder zur Bewährung ausgesetzt wird, für zunächst 6 Monate zurückgestellt. In dieser Zeit sollte der Verurteilte unter anderem an einem Deradikalisierungsprogramm teilnehmen. Bei der Vorbewährung sollen künftig die allgemeinen Sicherheitsinteressen mit in die Entscheidung einfließen, kündigte Hubig an. Außerdem sollen Gerichte, wenn sie bei Heranwachsenden im Alter von 18 bis 21 Jahren das Jugendstrafrecht anwenden, im Urteil ausdrücklich begründen müssen, warum sie sich so entschieden haben.
18: Beim Jugendstrafrecht, das ist mir wichtig, sind heute schon lange Haftstrafen und einschneidende Maßnahmen möglich. Jugendstrafrecht ist keine Kuscheljustiz.
16: Notwendig sei aber auch, dass die Justiz wisse, welche Gefahr von einer Person ausgehe. Wenn es um extremistische Straftaten geht, müssten die Staatsanwaltschaften alle relevanten Informationen bekommen, die bei

0: dass da die Partei gut abschneiden wird. Dafür wird zu einem großen Teil die Politik der aktuellen Bundesregierung verantwortlich gemacht, insbesondere das Agieren von Bundeskanzler Merz. Die 8 Ministerpräsidenten der CDU haben sich jetzt aber hinter Friedrich Merz gestellt mit einer gemeinsamen Erklärung. Einzelheiten dazu von Sabine Henkel.
1: Das bedeutet Rückendeckung für Friedrich Merz. Alle 8 Ministerpräsidenten der CDU haben das Statement unterschrieben. Wörtlich heißt es darin, gemeinsam mit dem Bundeskanzler wollen und werden wir unseren Beitrag leisten. Damit reagieren die Ministerpräsidenten offenbar auf Spekulationen, die darauf abzielen, dass Merz abgelöst werden könnte. Als möglicher Nachfolger wird unter anderem Hendrik Wüst aus Nordrhein-Westfalen genannt, der das Schreiben aber ebenfalls unterzeichnet hat. Darin steht, dass Deutschland eine stabile und handlungsfähige Bundesregierung brauche, auch mit Blick auf das europäische Ausland. Außerdem halten die CDU-Ministerpräsidenten Verlässlichkeit für wichtig und entschlossenes Handeln. Sie sind überzeugt, dass Vertrauen wieder entstehen kann, wenn Politik Probleme löst, die die Menschen im Alltag beschäftigen. Und ganz offenbar sind alle 8 davon überzeugt, dass Friedrich Merz das gelingen kann. Und dabei wollen sie ihn unterstützen.
0: Im Deutschen Museum in München sind die 3 nominierten Teams für den Deutschen Zukunftspreis bekannt gegeben worden. Dieser Preis des Bundespräsidenten ehrt herausragende technische Ingenieur- und naturwissenschaftliche Leistungen. Und die 3 Nominierten, die stellt David Enzfellner jetzt mal vor.
2: Alle 3 nominierten Teams stellen innovative Technologien vor. Mit dabei ein Kraftwerk von Reverion und der TU München, das in Eresing am Ammersee steht. Entwickelt für Dunkelflaute und Hellbrise, also sowohl für Zeiten mit Strommangel als auch mit Stromüberschuss. Ist zu viel Strom im Netz, nutzt das Kraftwerk diesen und produziert Wasserstoff oder auch Methan. Ist zu wenig Strom im Netz, wandelt die Anlage das gespeicherte Methan oder Wasserstoff zurück in Strom um. Das Kraftwerk ist also ein flexibler Energiespeicher und Erzeuger. Auch nominiert eine neue Therapie gegen mehrfaches Organversagen des Medizintechnikherstellers Advitos aus München. Die Therapie stabilisiert den Körper, indem es das Blut von Giften reinigt und gleichzeitig den Säure-Basen-Haushalt sowie den CO2-Gehalt reguliert. Die 3. Nominierung erhalten das Karlsruher Institut für Technologie und Partner für die Entwicklung photonischer Mikrochips. Die können größere Datenmengen übertragen als herkömmliche Chips. Der Zukunftspreis wird am 18. November vom Bundespräsidenten verliehen.
0: Eben hatten wir ja schon den Bericht aus unserem Hauptstadtstudio. Es rumort in der CDU. Aber die 8 CDU-Ministerpräsidenten, die haben sich jetzt hinter Bundeskanzler Merz gestellt. Das ist das Topthema in unseren Nachrichten. In einer gemeinsamen Erklärung hieß es, Deutschland brauche jetzt mehr denn je Stabilität. 13.15 Uhr ist es. Weitere Meldungen hat Renato Bodenburg.
3: In Thüringen sind derzeit knapp 100 Hausarztsitze unbesetzt. Nach Angaben der Kassenärztlichen Vereinigung fehlen Hausärzte vor allem in Eisenach, Ilmenau sowie Gera Stadt und Gera Land. Die Vereinigung warnt, dass sich die Situation weiter verschärfen könnte. Prognosen zufolge wird in den kommenden 10 bis 14 Jahren mehr als jeder 4. Hausarzt in den Ruhestand gehen. Die Einheitsgemeinde Tangerhütte im Landkreis Stendal ist Ziel eines Hackerangriffs geworden. Nach Angaben der Stadt ereignete sich der Angriff bereits Ende August. Die Sicherheitsmechanismen hätten funktioniert, dennoch sei vorsorglich das digitale Rathaus vom Netz genommen worden. Der Flughafen von Catania auf Sizilien hat seinen Betrieb wieder aufgenommen. Seit gestern Abend können Flugzeuge wieder starten und landen. Die Vulkanwarnstufe wurde inzwischen von Rot auf Orange herabgesetzt. Wegen einer Aschewolke des Ätna waren zu Wochenbeginn zahlreiche Flüge ausgefallen. Das Wetter, am Nachmittag teilweise Schauer und kräftige Gewitter, nachfolgend Auflockerungen und Sonne, 17 bis 22 im Osten, bis 26 Grad und windig. In der Nacht abziehende Schauer, 12 bis 7 Grad und morgen nach Nebel, Sonne und Wolken, meist trocken, 15 bis 21 Grad. MDR Aktuell Verkehrsdienst, A2 Richtung Berlin. Die Auf- und Abfahrt Helmstedt-West ist nach einem Unfall gesperrt. A2 Richtung Hannover, zwischen Irxleben und Eilsleben 5 Kilometer stockender Verkehr an einer Baustelle plus 10 Minuten. A71 Richtung Schweinfurt, zwischen Melrichstadt und Bad Neustadt ist die linke Fahrspur nach einem Unfall blockiert. Und A72 Richtung Hof, zwischen Borna Süd und Geithain weiterhin Sperrung der Autobahn nach mehreren Unfällen. Soweit der MDR Aktuell Verkehrsdienst, 13.17 Uhr.
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0: der Straße von Hormuz, da spielt ja nicht nur der Iran eine Rolle, sondern auch die Houthi-Miliz im Jemen. Sie hilft dabei, eine der wichtigsten Meerengen der Welt zu blockieren. Aber abseits dieser großen Schlagzeilen zu Öl und Welthandel, da leiden zehntausende Menschen im Jemen. Durch den wieder aufgeflammten Krieg sind sie der Gewalt schutzlos ausgeliefert. Anna Osius dazu.
1: Der Wind fegt über Plastikplanen in einem improvisierten Flüchtlingslager im Südwesten des Jemen. Bilder der Nachrichtenagentur Reuters zeigen die Not der Vertriebenen, die auf der Flucht vor der jüngsten Eskalation der Gewalt sind. Mutter Aisha Mohammed erhitzt Wasser auf dem offenen Feuer vor ihrem Zelt. Sie ist verzweifelt, macht sich Sorgen um ihre Kinder. Ich habe zwei Töchter und drei Söhne, die festsitzen. Sie sind durch die Kämpfe eingeschlossen und kommen nicht weg. Sie können nicht mal auf den Markt gehen, um Lebensmittel zu kaufen. Es wird geschossen. Sie sind in ihren Häusern gefangen. Sie kochen nur Reis, kein Brot, nichts haben sie. Meine Töchter wollen weg, aber es geht nicht. Wir konnten uns gerade noch mit dem Leben retten und haben alles zurückgelassen, erzählt Familienvater Abdallah. Seht uns an. Wir sehnen uns nach Sicherheit. Doch danach sieht es im Jemen nicht aus. Nach Angaben der Vereinten Nationen sind rund 125.000 Menschen allein in diesem Monat durch die Kämpfe auf der Flucht. Und das in einem Land, das eh schon durch einen jahrelangen Krieg und Hungersnot gezeichnet ist. Viele Menschen haben keine medizinische Versorgung. Wir haben sehr schwere Fälle, sagt Emmanuel Massar von Ärzte ohne Grenzen. Wir bräuchten Chirurgen, Anästhesisten, Kinderärzte, um die Menschen zu versorgen. Doch das ist an der Westküste des Jemen kaum möglich. Der Krieg zwischen der Houthi-Miliz und den Truppen der international anerkannten Regierung, die unter anderem von Saudi-Arabien unterstützt wird, ist erneut aufgeflammt. Die Houthi haben die komplette Westküste des Jemen erobert und erklärten ihre Kontrolle über die wichtige Meerenge Bab el-Mandab, durch die Berichten zufolge etwa 12-15% des Welthandels geht. Saudische Frachter, die bislang Öllieferungen durch die Meerenge transportierten, werden nun blockiert, mit entsprechenden Folgen für den Weltmarkt. Der Ölpreis ist, auch aufgrund einer zerbombten saudischen Pipeline, deutlich gestiegen. Inmitten der internationalen Ölpreisdiskussionen drohen die Zivilisten im Jemen vergessen zu werden, warnt die Organisation für Migration, kurz IOM. Unsere größte Sorge gilt der massiven Finanzierungslücke, so der IOM-Missionsleiter für den Jemen Abu Sator El-Sof. Während der Bedarf steigt, ist der humanitäre Reaktionsplan für den Jemen für dieses Jahr zu weniger als 20% finanziert. Angesichts der aktuellen Lage mit immer mehr Vertriebenen appellieren wir an die internationale Gemeinschaft und unsere Geldgeber, mehr finanzielle Mittel bereitzustellen. Sonst können wir den Menschen vor Ort nicht helfen.
0: Anna Osius berichtete über die humanitäre Not im Jemen. Jetzt geht's nach Kenia. Dort erleben gerade Ausländer einen Schock, die ein Minigewerbe betreiben. Vor allem sind das junge Leute aus Burundi, die am Straßenrand Erdnüsse, Kaffee oder Tee verkaufen. Kenias Präsident Ruto nämlich, der hat ihnen den Kampf angesagt. Ausländer sollen diese Arbeit nicht mehr machen. Und zwar zum Schutz der eigenen Händler. Ruto will nächstes Jahr wiedergewählt werden. Und Beobachter sind der Ansicht, dass er mit dieser Aktion Stimmen bei den Ärmsten in Kenia zurückgewinnen will. Für die hatte er viel versprochen, aber wenig gehalten. Kleinhändler aus Burundi erzählen nun, dass sie angefeindet werden und sie haben Angst, arbeiten zu gehen, denn sie haben Sorge, dass es in Kenia so ähnlich kommen könnte wie in Südafrika, wo Ausländer schon Opfer fremdenfeindlicher Übergriffe wurden. Karin Bentsch berichtet.
2: Pierre steht mit seinem kleinen Stand am Rand einer großen Ausfallstraße in Nairobi. Seinen echten Namen möchte er nicht veröffentlicht wissen, denn er hat Angst vor Anfeindungen. Pierre ist 19, arbeitet seit 2 Jahren in der kenianischen Hauptstadt. Er stammt aus Burundi, ein kleines Land in Ostafrika. In Nairobi verkauft Pierre Snacks. Würstchen, Fladenbrote, hartgekochte Eier. Damit verdient er umgerechnet etwa 3,30 Euro am Tag. Er ist heute hier der einzige Händler aus Burundi. Viele andere haben Angst, auf die Straße zu gehen. Auch Pierre wurde bereits attackiert. Leute, die hier vorbeigegangen sind, haben mich bedroht. Sie sagen, dass wir aus Burundi ihnen nicht die Jobs wegnehmen dürfen. Einige haben versucht, mich auszurauben. Ich habe dann meine Kollegen gerufen und sie haben mich verteidigt. Auslöser dieser Anfeindungen sind Äußerungen des kenianischen Präsidenten William Ruto. Er hatte Anfang des Monats angekündigt, es würde nicht länger geduldet, dass ausländische Händler oder Straßenverkäufer ohne Arbeitserlaubnis in Kenia Geschäfte treiben und den Kenianern damit die Jobs wegnehmen würden. Vorausgegangen war ein Treffen des Präsidenten mit Vertretern kenianischer Handelsverbände. Diese Neuerung will der kenianische Präsident in einem Gesetz verankern. Derzeit liegt ein Entwurf im Parlament, so Ruto.
3: We have a bill in parliament, ya mambo.
2: In diesem Gesetzesentwurf haben wir vorgeschlagen, dass es bestimmte Geschäfte gibt, die Ausländer hier in Kenia nicht machen dürfen. Die Äußerungen des Präsidenten, sie haben viel Lärm im eigenen Land verursacht. Mittlerweile ist die Regierung ein Stück zurückgerudert. Der Präsident sei missverstanden worden. Es gehe hauptsächlich darum, die Situation dieser Arbeiter zu regeln und nicht sie zu vertreiben. Dennoch, die Verunsicherung bleibt groß. Der unabhängige politische Analyst Hamed Hashi aus Nairobi dagegen vermutet hinter Rutos Äußerungen eine Wahlkampfstrategie. Der Grund, warum Ruto gegen diese Menschen aus Burundi kämpft, ist, dass er es selbst nicht geschafft hat, Arbeitsplätze für die Menschen hier im Land zu schaffen. Hinzu kommt, viele dieser jungen Leute aus Burundi arbeiten für Kenianer. Sie sind nicht von allein aus Burundi gekommen, sie wurden abgeworben, weil Kenianer diese Jobs nicht machen wollen. Viele Kenianer dagegen finden es falsch, dass der Präsident gegen die burundischen Kleinhändler vorgeht. Einer von ihnen ist Keith, 26 Jahre, er arbeitet im IT-Bereich. Ich finde das nicht fair. Die Südafrikaner haben vor kurzem dasselbe durchgemacht, diese Fremdenfeindlichkeit. Wir sollten alle Afrikaner gleich behandeln. Jeder sucht doch nach einer Gelegenheit zu arbeiten. Pierre, der junge Händler am Straßenrand, erzählt, dass seine Eltern zu Hause in Burundi Angst um ihn haben. Sie haben ihn gebeten, nach Hause zu kommen, denn es sei besser, im eigenen Land zu leiden, als weit weg im Ausland. Pierre sieht für sich keine Zukunft in Kenia. Weil der Präsident diese Dinge sagt, haben wir keine andere Wahl, als dieses Land zu verlassen. Im Moment spare ich für ein Ticket. Sobald ich das Geld zusammen habe, werde ich zurückfahren nach Hause.
0: Der Bericht aus Kenia kam von Karin Bentsch bei MDR aktuell. Jetzt geht's um einen Schauspieler, dem brachte schon seine erste größere Rolle sogleich den Durchbruch. Ralf Richter ist gemeint. 1981 durfte er im legendären Film Das Boot eine Rolle übernehmen. In seiner Karriere spielte er dann oft Originale aus dem Ruhrgebiet. Und gestern ist er im Alter von 69 Jahren gestorben. Andrea Burz erinnert.
4: Meine Familie, weil ich 7 Geschwister habe, war total bekannt in Bochum. Weil das damals so, ich bin 57 geboren, ja, da war das schon nicht mehr so alltäglich, so viele Kinder zu haben.
5: Ralf Richter ist in einer kinderreichen Familie in Bochum groß geworden. Seinen Ruhrpott-Slang hat er nie abgelegt. Im Gegenteil, er half dabei, derbe Ruhrpott-Typen, die er häufig spielte, authentischer zu machen. Wie Kalle Grabowski, den cholerischen Gangster in der Kultkomödie Bang Boom Bang. Fukuhila-Frisur, geripptes Unterhemd und viel Wut im Bauch.
6: Kalle, was ist denn? Hast du den perversen Dreck mal angeguckt?
7: Nee, bin ich noch nicht zugekommen.
6: Hast du eine Knarre?
7: Nee, ich hab keine Knarre. Du weißt, ich mag die Dinger nicht. Das ist gegen meine Überzeugung. Was wird's denn mit dem Messer?
6: Ich steck den Typen ab!
7: Wen verdammt?
6: Den Arsch, der meine Olle gefickt hat!
5: Ralf Richter erzählte gern, dass ihn ein Zufall zum Schauspiel gebracht habe. Als Schreiner, sein erlernter Beruf, wollte er damals nicht weiterarbeiten. Und er war zufällig in Bochum, als der Termin der Aufnahmeprüfung an der Westfälischen Schauspielschule anstand. Er sprach vor und wurde genommen. Allerdings noch vor dem Diplom wieder entlassen, weil er nicht ausbildungsfähig sei.
4: Ganz genau haben sie mich rausgeschmissen, weil ich letztendlich eine geknallt habe.
5: Von seinem Ziel, als Schauspieler zu arbeiten, hat Ralf Richter das nicht abgebracht. Gemeinsam mit Schauspielkollege Claude-Oliver Rudolph hat er seine Karriere auf eigene Art vorangetrieben.
4: Ich bin mit Claude-Oliver Rudolph damals, weil in Bochum gibt es ja nichts. Ne? Ich war Schauspielschule mal, Claude war am Theater so. Dann sind wir mit einem großen Auto nach München gefahren und haben auf dem Parkplatz immer außerhalb geschlafen irgendwo, ne? Weil wir gar kein Geld hatten. Und da haben die Agenturen abgeklappert, bis uns eine genommen hat. Und dann haben wir den Willi Schlenter kennengelernt, den damaligen Besetzungschef von der Bavaria mit englischem Bart. Der kannte alle Stars und so. Und der hat uns überall empfohlen.
5: So bekam Ralf Richter erste kleine Rollen, wie ein Drogendealer im Tatort mit Schimanski und Tanner.
8: Das haben wir bei ihm sichergestellt. Er sagt, er hat's von Ihnen.
9: Und? Was soll das sein?
8: Crack. Das Koks für Arme. Und ihr habt sie abhängig gemacht von dem Zeug.
9: Ach was, krieg, krieg, krank, balla, balla.
5: Auch Regisseur Wolfgang Petersen wurde auf den energiegeladenen Mann mit dem markanten Gesicht und dem bohrenden Blick aufmerksam, der häufig Kriminelle spielte. Er gab dem 24-Jährigen die Rolle, die ihm in Deutschland den Durchbruch verschaffte und ihn auch international bekannt machte. Zentralmat Frenzen im Kriegsdrama Das Boot.
10: Alarm!
5: Ralf Richter spielte viele körperbetonte Rollen, in denen er flüchten und sich prügeln musste, in Krimis und Komödien, häufig in seiner Heimat, dem Ruhrgebiet. In Bochum vermissen sie den Schauspieler, der selbst 2 Kinder und 6 Enkel hatte, besonders.
11: Ich finde es schade, ja, weil war ja einer aus dem Pott, ne, und einer von uns sozusagen.
12: Er hat wohl auch in Das Boot gespielt. Und ansonsten habe ich denn eigentlich mehr in Erinnerung so Bösewichtrollen in Krimis oder so. Wenn so Lokalgrößen dann verloren gehen, ist das sehr schade. Ne?
11: Ganz viele Filme, Das Boot oder Rote Erde und ganz toller Schauspieler, sehr wandlungsfähig auch und hat vor allem so das Ruhrgebiet verkörpert.
0: Andrea Burz erinnerte an Ralf Richter. Jetzt werfen wir einen Blick aufs Wetter mit Diana Weise. Wie sieht's denn aus im Moment?
13: Derzeit recht grau. Sonne gibt's allerdings auch. Noch scheint sie in der Oberlausitz. Da ist es auch noch warm mit 25 Grad. Alle anderen haben es kühler und auch im Eichsfeld, im Harz, in der Altmark gibt es jetzt schon ein paar Wolkenlücken für die Sonne. Da, wo es grau ist, sind Regenschauer aktiv und in Sachsen kommen da in den nächsten Stunden auch noch vom Erzgebirge bis zum Zittauer Gebirge durchaus kräftige Gewitter dazu. Und damit wird eben diese warme Luft abgedrängt. Am Abend gibt es nur noch einzelne Schauer, dann bei 14 bis 19 Grad.
0: Wird es denn morgen auch so ungemütlich?
13: Morgen nicht, denn da haben wir es überwiegend trocken. Allerdings, wenn wir die Temperaturen sehen, fühlt der eine vielleicht schon, dass es sich herbstlich fühlt mit 16 bis 21 Grad und Bögen, Westwind. Die Sonne ist auf jeden Fall mit im Spiel und wird sich da immer wieder mit Wolken abwechseln.
0: Und an den kommenden Tagen?
13: Da gibt es auch durchaus immer mal Sonne, aber dann auch ein paar Regenschauer. Am Freitag bei ähnlichen Temperaturen, am Wochenende geht es ein kleines bisschen hoch mit den Werten.
0: Dankeschön, Diana Weise. Deutschland und die USA wollen bei Rüstungsprojekten zusammenarbeiten. Bundesverteidigungsminister Pistorius hat entsprechende Vereinbarungen unterzeichnet bei seinem Besuch in Washington. Er ist dabei US-Kriegsminister Hegseth. Und das jüdische Leben in Sachsen wurde heute gewürdigt bei einer Feierstunde im Sächsischen Landtag. Auch das ein Thema, über das wir berichten wollen nach den Nachrichten 2:30.
14: 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Um 13.30 Uhr mit Renato Bodenburg. Die 8 CDU-Ministerpräsidenten haben sich hinter Bundeskanzler Friedrich Merz gestellt. In einer gemeinsamen Erklärung hieß es, Deutschland brauche jetzt mehr denn je Stabilität. In dieser Situation komme es auf Geschlossenheit, die Tatkraft und einen klaren Kurs an. Vertrauen werde wieder entstehen, wenn Politik Probleme und Fragen löse, die die Menschen beschäftigten. Dazu

0: Chef Thorsten Frey fordert Entlastungsmaßnahmen bei den Spitzenpreisen schon bei den Spritpreisen schon zum 1. Oktober in Kraft zu setzen. Im Interview mit den Sendern RTL NTV nannte er als Möglichkeit eine Senkung der Mehrwertsteuer auf Kraftstoffe oder eine verringerte Energiesteuer. Die Verbraucherzentrale Bundesverband forderte Entlastungen bei den Energiepreisen allgemein und nicht nur bei den Spritpreisen. Der Sächsische Landtag hat das 100-jährige Bestehen des Landesverbandes der jüdischen Gemeinden gewürdigt. Redner äußerten ihre Sorge vor wachsendem Antisemitismus. Landtagspräsident Alexander Dirks sagte, wer Juden angreife, der greife die Art des gesellschaftlichen Zusammenlebens an. Die Holocaust-Überlebende Renate Aris erinnerte an ihre Erlebnisse Ende der 1930er und Anfang der 40er Jahre in Sachsen. Sie wolle auch im Alter von 91 Jahren weiter über die Verbrechen der Nazis aufklären. Die jüdische Gemeinde zu Dresden hatte vorgestern die Rückkehr in ihre umgebaute Synagoge gefeiert. Beim Einsturz einer Goldmine im Sudan sind nach Angaben von Überlebenden mindestens 60 Bergleute ums Leben gekommen. Der Nachrichtenagentur AFP zufolge werden noch viele weitere vermisst. Das Unglück ereignete sich in der Nähe der Stadt El Nur Nahut im Bundesstaat West-Kordofan. Im Sudan herrscht ein Bürgerkrieg. Der Handel mit Gold ist für beide Kriegsparteien die wichtigste Finanzquelle. Das waren die Nachrichten. Das Wetter, die aktuellen Temperaturen. Artern bedeckt und Regen bei 15 Grad, Dresden stark bewölkt 22. Eisenach bedeckt 14, Erfurt bedeckt 15, Gardelegen stark bewölkt 18. Hoyerswerda wolkig 24, Magdeburg bedeckt 17, Neuhaus am Rennweg bedeckt 15, Oschatz bedeckt 19, Plauen bedeckt 19, Wernigerode stark bewölkt 17 Grad und Lutherstadt-Wittenberg meldet ebenfalls 17 Grad. Am Nachmittag über Sachsen abziehende Schauer und starke Gewitter, von Westen her Auflockerungen, aber noch vereinzelt Regen. Höchstwerte 18 bis 22 Grad, in der Oberlausitz bis 26 Grad, starkböiger westlicher Wind. In der Nacht abklingende Schauer und Aufklaren, Tiefstwerte 12 bis 7 Grad, morgen anfangs teilweise Nebel, sonst Nebenwolken auch Sonne und überwiegend trocken. Höchstwerte 15 bis 21 Grad und böiger Westwind. Am Freitag wechselhaft mit einigen Schauern und kaum geänderte Temperatur. MDR Aktuell Verkehrsdienst, A2 Richtung Berlin. Die Auf- und Abfahrt Helmstedt West ist nach einem Unfall gesperrt. A2 Richtung Hannover zwischen Irxleben und Eilsleben, 5 Kilometer stockender Verkehr an einer Baustelle. A4 Richtung Frankfurt zwischen Wilde-Könebach und Friedewald steht ein defektes Fahrzeug auf der rechten Spur. A71 Richtung Schweinfurt zwischen Mellrichstadt und Bad Neustadt ist die linke Fahrspur nach einem Unfall blockiert. Die A72 Richtung Hof ist zwischen Borna Süd und Geisel nach zwei Unfällen gesperrt. Geblitzt wird auf der A14 Richtung Schwerin in Höhe Stendal Süd, auf der A17 Richtung Dresden zwischen Dresden-Südvorstadt und Dresden-Gorbitz und auf der A71 Richtung Sangerhausen zwischen Rentwertshausen und Meiningen Süd. Soweit der MDR Aktuell Verkehrsdienst, 13.34 Uhr.
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2: Weiter mit René Sievert am Mikrofon. Ich grüße Sie. Deutschland und die USA wollen ihre Zusammenarbeit bei Rüstungsprojekten deutlich ausbauen. Bundesverteidigungsminister Pistorius ist ja gerade zu Gast in Washington bei seinem US-Amtskollegen Hegseth und er hat dort eine entsprechende Absichtserklärung unterschrieben. Aus Washington berichtet Christina Nagel.
3: Der Bedarf an Rüstungsgütern ist hoch, die Produktionskapazitäten aber sind beschränkt. Aus Sicht von Verteidigungsminister Boris Pistorius macht es deshalb Sinn, stärker als bisher zusammenzuarbeiten. Vor allem bei der Herstellung hochmoderner Waffensysteme und entsprechender Munition. Deutschland habe freie Kapazitäten, Fachkräfte und das Know-how. Schon jetzt gibt es gemeinsame Projekte. Im nordrhein-westfälischen Weeze werden unter anderem Teile für den Kampfjet F-35 gebaut. Im bayerischen Schrobenhausen soll künftig Munition für das Patriot-Flugabwehrsystem hergestellt werden. Pistorius hofft, dass es auch beim Marschflugkörper vom Typ Tomahawk langfristig zu einer Rüstungskooperation kommt. Die Bundesregierung hatte sich entschieden, die Marschflugkörper in den USA zu kaufen. Dass Deutschland viel Geld in Rüstung, auch in US-Produkte investiert, kommt in Washington positiv an. Die Tonlage habe sich verändert, sagte Pistorius nach dem Gespräch mit seinem amerikanischen Amtskollegen. Es sei eine gute Arbeitsatmosphäre gewesen.
2: Im Zentrum des größten

0: Finanzskandals. In der jüngeren Geschichte Brasiliens steht ein Banker, der sitzt auch im Gefängnis. Aber die Sache könnte sich noch ausweiten, denn das oberste Gericht, das prüft jetzt, ob dieser Banker Verbindungen hatte zu Richtern in Brasilien. Anne Herberg berichtet.
1: Brasiliens wohl prominentester Richter Alexandre de Moraes gerät selbst ins Visier der Justiz. Das oberste Gericht, dem er selbst angehört, hat eine offizielle Überprüfung seiner Beziehungen zu einem Bankier eingeleitet, der im Zentrum des größten Finanzskandals der jüngeren Geschichte Brasiliens steht. Das Gericht berief am Dienstag eine Sitzung ein, um mögliche Verbindungen zwischen Richter de Moraes und dem inzwischen inhaftierten Banker Daniel Vorcaro zu untersuchen. Vorcaro leitete die brasilianische Banco Master zum Zeitpunkt ihres Zusammenbruchs. Tausende Anleger sind betroffen. Die Schulden belaufen sich auf umgerechnet 6 Milliarden Euro. Ein Anfang September veröffentlichter Polizeibericht enthielt Textnachrichten, die Vorcaro an eine Nummer geschickt haben soll, die de Moraes zugeschrieben wird. Ziel der Nachrichten war offenbar, eine Untersuchung gegen Vorcaro zu stoppen, die im November dann aber letztlich zu dessen Festnahme führte. De Moraes wies die Vorwürfe zurück und sprach von einem politisch motivierten Verfahren. Nur 3 Wochen vor den Präsidentschaftswahlen birgt der Skandal enormen politischen Sprengstoff. Umso mehr, als De Moraes von Anhängern des rechten Bolsonaro-Lagers als Widersacher angesehen wird. Er leitete das Verfahren gegen den Ex-Präsidenten, der im vergangenen Jahr zu mehr als 27 Jahren Haft verurteilt wurde. Bolsonaros Sohn will nun in seine Fußstapfen treten. Flávio Bolsonaro gilt als stärkster Kontrahent des amtierenden linken Präsidenten Lula da Silva bei den anstehenden Wahlen im Oktober. Dabei ist auch Flávio Bolsonaro selbst in den Skandal um Vorcaro verwickelt. Er soll von dem Banker Geld für die Finanzierung eines Films über seinen Vater erhalten haben.
0: Um Sicherheitsfragen geht es gerade in der chinesischen Hauptstadt in Peking. Dort wurde das Shang-Shang-Forum eröffnet. Das Treffen von Politikern, Militär- und Sicherheitsexperten versteht sich als Antwort auf Veranstaltungen wie zum Beispiel die Münchner Sicherheitskonferenz. Christoph Kober berichtet.
2: Zum offiziellen Auftakt des 3-tägigen Treffens hat Chinas Verteidigungsminister Dong Jun zur Wachsamkeit vor erneutem Militarismus aufgerufen. Eine versteckte Durchsetzung von Vorherrschaftsansprüchen sei nicht zu tolerieren, hat er in seiner Eröffnungsrede gesagt. Damit dürfte er vor allem die USA adressiert haben, wobei Dong in seiner Rede keine Länder direkt angesprochen hat. Kommende Woche wird Staats- und Parteichef Xi Jinping zu einem Besuch in Washington erwartet. Konfliktherde wie das südchinesische Meer, in dem China weite Teile für sich beansprucht und etwa Druck auf die Philippinen ausübt, hat der Minister in seiner Rede genauso wenig genannt wie das eigenständig regierte Taiwan, das China als sein Territorium ansieht. Das Xiangshan-Forum wurde vor 20 Jahren gegründet. Es sieht sich als Dialogveranstaltung, die keine gemeinsamen Beschlüsse fasst, sondern Möglichkeiten zum Austausch bietet. Aus dem Gastgeberland nehmen hochrangige Vertreter aus Politik und Militär teil, ebenso aus befreundeten und Nachbarstaaten. Westliche Länder schicken meist Beamte, Botschaftsvertreter oder Experten aus Thinktanks. Auch aus den Ländern des sogenannten globalen Südens sind Regierungs- und Militärvertreter angereist. Sie gelten als besonders wichtige Adressaten für Pekings Erzählung einer multilateralen Weltordnung, in der es nicht nur eine, sondern mehrere Führungsnationen geben soll. Tatsächlich ist China allerdings daran gelegen, die USA als dominierende Weltmacht abzulösen. Die Kriege in der Ukraine und im Nahen Osten werden auch Thema auf dem Treffen sein, wenngleich die Tagesordnung sie nicht direkt benennt.
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4: Im Studio Raimo Hinsdorf. Sponsoren auf Trikots, das gehört im Sport seit Jahrzehnten einfach dazu. Im Amateurfußball wirbt da normalerweise der örtliche Fleischer oder das Autohaus von nebenan. Bei der zweiten Mannschaft des TuS Leutsch aus der Leipziger Kreisklasse ist das jedoch ein bisschen anders, denn auf deren Brust prangt seit ein paar Wochen das Logo eines der bekanntesten American Football Teams der Welt, Maxi Bayer.
5: Zu Gast beim TuS Leutsch im Leipziger Westen. Auf dem neuen Kunstrasenplatz trainiert die zweite Mannschaft. Kreisklasse, wie man sie kennt und liebt. Viel Einsatz, viel Spaß. Aber manchmal ist der Ball schneller weg, als einem lieb ist. Doch irgendwas passt hier nicht ganz ins Bild. Auf den schwarzen Trikots das Logo der Kansas City Chiefs. Viermaliger Super Bowl-Sieger, American Football-Gigant und einer der wertvollsten Sportvereine der Welt. Das ist ungefähr so, als würde Ferrari plötzlich auf dem Lieferwagen des örtlichen Getränkemarkts werben. Präsident Kai Hebestreit kann sein Glück deshalb selbst kaum fassen.
6: Ja, ist schon Wahnsinn. Ich sehe es immer so als Gesamtes. Ne? Wir haben die letzten 12 Jahre schon eine sehr tolle Entwicklung als kleiner Stadtteilverein hier auf uns genommen von 150 auf 350 Mitglieder. Und jetzt kommt dieses Jahr noch die ganze Geschichte mit Armin dazu. Das hat natürlich viel rundherum bewegt.
5: Denn ausschlaggebend für den ungewöhnlichen Deal ist Fußballinfluencer Amin Belhadj, besser bekannt als Arminio. Rund 4 Millionen Menschen folgen ihm in den sozialen Medien. Seit diesem Sommer spielt der 26-Jährige wieder für die zweite Mannschaft seines Jugendvereins. Und plötzlich war da ein ziemlich großer Name auf einem ziemlich kleinen Fußballplatz.
7: Dann hatten wir auch relativ spontan einen Sponsor gesucht, der ja trotzdem natürlich das Publikum abholt, der vielleicht auch ein bisschen zu uns passt, zu meiner Passion des Sports passt. Und dadurch, dass ich sehr sportbegeistert bin, ist natürlich so ein Riese im Sportbusiness, passt das ganz gut.
5: Die Rechnung dahinter ist einfach. Die Chiefs wollen deutsche Fußballfans für American Football begeistern. Mehrere Kameraleute begleiten deswegen die Spiele. Dazu kommen gemeinsame Aktionen und sogar ein Austausch bei Training und Athletik. Die Chiefs wollen also nicht nur aufs Trikot, sondern mittendrin sein. Bei manchen Gegnern sorgt das allerdings auch mal für Stirnrunzeln. Schließlich könnte so eine Partnerschaft einen finanziellen Vorteil bringen.
7: Ich kann auf jeden Fall da wirklich ganz, ganz deutlich dazu sagen und auch das Versprechen hier ausdrücken, dass es trotzdem wie in jeder anderen Mannschaft auch läuft. Wir haben die Trainer, die machen das komplett ehrenamtlich. In unserer gesamten Mannschaft verdient kein einziger Spieler irgendwie einen Cent, kriegt von mir irgendwelche extra Benefits oder irgendwas. Das sind alles meine Freunde. Wir haben einfach nur Bock auf Fußball. Wir haben einfach nur Bock, zusammen zu spielen, Erfolge zu feiern, eine coole Zeit zu haben und das einfach so ein bisschen parallel mit auf Social Media zu dokumentieren.
5: Und die Idee mit der Reichweite scheint aufzugehen. Ein Freistoßtor aus der Partie gegen Einheit Lindenthal wurde bislang rund 25 Millionen Mal angesehen. 25 Millionen Menschen für ein Kreisklassentor aus Leipzig. Da dürfte selbst in Kansas City kurz jemand genauer hingeschaut haben. Und so profitieren am Ende vielleicht alle. Die Chiefs, TuS Lautern und der Leipziger Amateurfußball.
4: Heute Abend geht es in der Fußball-Europa-League nicht um Klicks, sondern erstmal um Tore und Punkte. Bayer Leverkusen startet in den Wettbewerb. Zum Auftakt empfängt die Werkself den slowenischen Meister NK Celje aus Leverkusen, Torge Hiding.
8: NK Celje ist durchwachsen in die Saison gestartet und hat deshalb gestern einen neuen Trainer verpflichtet. So wird Zoran Zeljkovic heute Abend erstmals an der Seitenlinie stehen, was Leverkusens Gegner etwas unberechenbar macht. Trotzdem geht die Werkself optimistisch in die Partie, auch wenn Bayers Spielgestalter Ibrahim Masa droht, mit einem Infekt auszufallen. Der 20-Jährige fehlte gestern wegen Ansteckungsgefahr der Mitspieler beim Abschlusstraining. Ob er spielen kann, entscheidet sich kurzfristig. Auf der Torwartposition hat sich Trainer Carles Martinez dagegen festgelegt. Er vertraut in den Europa-League-Spielen Stammkeeper Marc Flecken und erstickt damit eine aufkommende Torhüterdiskussion im Keim.
4: Auch für die TSG Hoffenheim geht's heute los mit der Europa League. Die Kraichgauer treten ab 18.45 Uhr auswärts bei Ofi Kreta an. Und auch der Fußball hier in der Region läuft weiter. In der Regionalligagibt es heute unter anderem das Duell Lok Leipzig gegen den BFC Dynamo im Livestream bei Sport im Osten zu sehen. 19 Uhr ist Anpfiff. Außerdem Chemnitz gegen Babelsberg, Magdeburg 2 gegen Aue und Tasmania Berlin gegen Chemie Leipzig. Die deutschen Rollstuhl-Basketballer haben in Kanada den Sprung ins WM-Halbfinale geschafft. Moritz Kasserlet informiert.
9: Was für ein Drama in Ottawa. Ein bis zum Ende komplett offenes Spiel. Im letzten Viertel wechselte die Führung hin und her. Erst in den Schlusssekunden konnte sich das deutsche Team entscheidend von den USA absetzen und gewann am Ende mit 67-64. Ganz viel Herz und der Glaube, dass man es schaffen kann, sagte Bundestrainer Jan Haller aus Hannover, seien die Voraussetzungen gewesen für diesen historischen Erfolg gegen die Amerikaner, die nicht nur noch aktueller Weltmeister, sondern auch Paralympicsieger sind. Jetzt greifen die deutschen Rollstuhlbasketballer nach Gold. Im WM-Halbfinale spielen sie morgen Abend deutscher Zeit gegen Australien. Es ist ohnehin eine schon erfolgreiche Ära. Vor 2 Jahren holte das deutsche Team bei den Paralympics in Paris Bronze, bei der Europameisterschaft im vergangenen Jahr auch. Die größten Erfolge der deutschen Frauen liegen schon länger zurück. Für sie wäre der Halbfinaleinzug ein bemerkenswerter Erfolg. Und um den spielen sie heute Abend gegen Großbritannien.
4: Der Bericht von Moritz Kasserlet.
0: Top-Thema in den Nachrichten ist die Debatte über Bundeskanzler Merz. Die 8 CDU-Ministerpräsidenten haben sich jetzt hinter ihn gestellt. In einer gemeinsamen Erklärung hieß es, Deutschland brauche jetzt mehr denn je Stabilität. Es wird 13.46 Uhr. Weitere Meldungen von Renato Bodenburg.
10: Die Zahl der Todesfälle durch Herzkrankheiten ist in Deutschland weiter gesunken. Laut deutschem Herzbericht starben 2024 rund 205.000 Menschen an den Folgen von Herzinfarkten oder Herzleiden. Das seien etwa 6.000 weniger als im Vorjahr. Gründe sind dem Bericht zufolge Fortschritte bei der Diagnostik und der Rettungskette sowie bessere Medikamente. In der Stadt Gaza sind bei einem Gebäudeeinsturz mindestens 16 Menschen ums Leben gekommen. Nach Angaben des Zivilschutzes werden unter den Trümmern noch rund 100 Menschen vermutet. Das Gebäude war nach palästinensischen Angaben durch israelische Angriffe beschädigt worden. Die Landgrafenschlucht bei Eisenach ist ab heute wieder für Wanderer geöffnet. Wie das Forstamt Mark Suhl mitteilte, wurde eine neue Holzbrücke errichtet. Bei einem Gewittersturm im August hatten umstürzende Bäume die ursprüngliche Brücke zerstört. Das Wetter. Am Nachmittag teilweise Schauer und kräftige Gewitter, nachfolgend Auflockerungen und Sonne. 17 bis 22, im Osten bis 26 Grad und windig. In der Nacht abziehende Schauer, 12 bis 7 Grad. Morgen nach Nebel, Sonne und Wolken, meist trocken, 15 bis 21 Grad. MDR aktuell Verkehrsdienst, A2 Richtung Berlin. Die Auf- und Abfahrt Helmstedt-West ist nach einem Unfall gesperrt. A2 Richtung Hannover, zwischen Irxleben und Eilsleben, 5 Kilometer stockender Verkehr an einer Baustelle. Vorsicht auf der A9 Richtung Berlin, zwischen Hermsdorf Süd und Hermsdorf Kreuz befindet sich eine ungesicherte Unfallstelle. A71 Richtung Schweinfurt, zwischen Mellrichstadt und Bad Neustadt, ist die linke Spur nach einem Unfall blockiert. Die A72 Richtung Hof ist zwischen Borna Süd und Geithain nach 2 Unfällen gesperrt und im weiteren Verlauf zwischen Chemnitz Süd und Stolberg Nord 3 Kilometer Stau an einer Tagesbaustelle. Soweit der MDR Aktuell Verkehrsdienst, 13 Uhr und gleich 48.
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0: Eine Feierstunde gab es heute im Sächsischen Landtag in Dresden. Es ging um 100 Jahre jüdische Gemeinden in Sachsen. Im Mittelpunkt standen die Geschichte und die heutige Bedeutung jüdischen Lebens im Freistaat. Beate Dietze war bei dieser Veranstaltung im Plenarsaal dabei.
11: Mit Klezmermusik stimmt die Chemnitzer Jankele-Kapelle die Gäste auf die Feierstunde ein. Landtagspräsident Alexander Dirk zeichnet die wechselvolle Geschichte jüdischen Lebens in Sachsen nach, appelliert an die Gesellschaft, dem zunehmenden Antisemitismus entgegenzutreten. Jüdisches Leben müsse geschützt werden mit rechtsstaatlichen Mitteln.
12: Aber es geht noch viel mehr als in der Vergangenheit darum, eben nicht von jüdischen Mitbürgern zu sprechen, sondern von Bürgern jüdischen Glaubens, um deutlich zu machen, dass wer Jüdinnen und Juden angreift, am Ende des Tages keine Religion angreift, sondern die Art, wie wir zusammenleben. Das Leben sichert, dass wir alle leben und dass wir gemeinsam verteidigen wollen.
11: Die Kindheit wurde uns gestohlen, sagt Renate Ares, die heute 91-Jährige, ist nur knapp der Deportation entgangen, war am Ende des Zweiten Weltkriegs eine von 41 überlebenden Jüdinnen und Juden in Dresden. Sie spricht über ihre persönlichen Eindrücke aus der NS-Zeit, über ihr Überleben und über Ausgrenzung. Dabei richtet sie sich auch an die junge Generation mit Blick auf den Terrorangriff der Hamas im Oktober 23.
13: Wir mussten erleben, dass die braune Suppe nicht erkaltet ist. Zwei Tage Erinnerung im Jahr, 27. Januar, 9. November, sind zu wenig, reicht nicht aus. Denn erinnern ist jeden Tag.
11: Antisemitismus sei inzwischen Teil des Alltags vieler junger Jüdinnen und Juden, in der Schule, in den Universitäten, am Arbeitsplatz, aber auch auf der Straße, berichtet Katrin Ilkmann, Jahrgang 2000.
14: Meine Eltern kamen nach Deutschland mit der Hoffnung auf ein Leben in Sicherheit. Auf ein Leben, in dem ihre jüdische Identität nicht wieder zum Grund für Ausgrenzung wird. Wenn dieses Sicherheitsgefühl heute brüchiger wird, dann macht mir das nicht nur als Jüdin Sorgen, sondern auch als Deutsche. Denn Ausgrenzung ist nie nur ein Problem derjenigen, die unmittelbar von ihr betroffen sind.
11: Daher sei es gemeinsame Verantwortung, Antisemitismus in all seinen Formen entschieden entgegenzutreten.
0: Beate Dietze war das aus Dresden.
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0: Die SPD hätte ja gerne mal wieder ein Erfolgserlebnis, da es dem SPD-Politiker Steffen Krach in Berlin aber kaum gelingen wird, den Posten des regierenden Bürgermeisters da am Sonntag zu gewinnen, hängt eben viel an der anderen Landtagswahl in Mecklenburg-Vorpommern. Also an der amtierenden Ministerpräsidentin dort, an Manuela Schwesig. Die holt gerade auf gegen die AfD, allerdings mit Positionen, die in der Bundes-SPD nicht allen gefallen dürften. Wie geht nun also die Bundes-SPD damit um? Denn eigentlich hätte man ja gerne mal wieder was zu feiern im Willy-Brandt-Haus. Anne-Kathrin Mellmann berichtet.
15: Sie hat das Ticket, der Beatles-Song für SPD-Spitzenkandidatin Manuela Schwesig in Mecklenburg-Vorpommern. Die Frau gegen Blau, so ihr Slogan, will die AfD überholen, die bisher in Umfragen knapp vor der SPD liegt.
16: Wer möchte, dass ich Ministerpräsidentin bleibe, muss zur Wahl gehen und SPD wählen.
15: Ministerpräsidentin Schwesig, das Zugpferd der SPD, grenzt sich ab von Reformvorschlägen aus Berlin. Zum Beispiel davon, die abschlagsfreie Rente nach 45 Beitragsjahren abzuschaffen. Ganz ähnlich ihr Kollege Steffen Krach, SPD-Spitzenkandidat in Berlin. Der steht ebenfalls am Sonntag zur Wahl, will regierender Bürgermeister werden.
17: Ich sage ganz konkret, wenn ich der Meinung bin, dass Dinge falsch laufen. Zum Beispiel, wenn die Bundesebene sagt, wir wollen 1,5 Milliarden beim Wohngeld kürzen. Dann halte ich das für falsch.
15: Krach kann mit Parteikollegin Schwesig aber nicht mithalten, ist in Umfragen weit abgeschlagen. Zudem belasten ihn Ermittlungen wegen Korruptionsvorwürfen. Damit bleibt die klare Abgrenzung von der Reformpolitik der Bundesregierung seine einzige Gemeinsamkeit mit Schwesig. Eine naheliegende Strategie, sagt Politikwissenschaftler Uwe Jun, gerade für Schwesig. Denn in den ostdeutschen Ländern sei die Unzufriedenheit mit der Bundespolitik groß.
18: Die Unzufriedenheit ist, das haben wir jetzt ja auch in Sachsen-Anhalt gesehen, auf der Landesebene dann durchaus da. Aber da war dann eben keine mehr so populäre Spitzenpersönlichkeit, die das kompensieren konnte. Und es schaffen halt einzelne Ministerpräsidentinnen und Ministerpräsidenten, diese Unzufriedenheit zu kompensieren und eine Wahl stark zu personalisieren. Und wenn ihnen das gelingt, dann können sie sich eben von der Bundespartei auch abkoppeln.
15: Bei der Bundespartei wird jeder noch so kleine Erfolg bejubelt. Das SPD-Ergebnis in Sachsen-Anhalt, den Sprung über die 5%-Hürde, feiert der Generalsekretär Tim Klüssendorf noch am Wahlabend so.
19: Das ist erstmal für uns ein wichtiges Zeichen, dass mit der SPD zu rechnen ist und auch in Zukunft zu rechnen ist und dass wir hier unsere Hausaufgaben gemacht haben.
15: Dabei gaben mehr als 3/4 der SPD-Wähler in einer Infratest-Nachwahlbefragung an, dass sie taktisch gewählt haben, einen AfD-Ministerpräsidenten verhindern wollten. Politikwissenschaftler Jun sieht nach unten geschraubte Ansprüche.
18: Naja, die Bundespartei steht natürlich ziemlich unter Druck und sie war ja auch stark unter Druck nach den Niederlagen in Baden-Württemberg und auch nach der Enttäuschung in Rheinland-Pfalz. Und sie versucht natürlich jetzt, diesen Druck ein bisschen von sich zu nehmen. Deswegen versucht sie ein Ergebnis, was keineswegs überzeugend war, als durchaus nicht so schlecht zumindest darzustellen, vielleicht sogar als kleinen Erfolg. Vor 5 Jahren, als man etwa die gleiche Anzahl hatte, hat man das noch als schwere Enttäuschung gewertet bei der SPD. Vielleicht sind auch die Ansprüche bei der Partei mittlerweile deutlich nach unten gegangen.
15: Echte Wahlerfolge würden der SPD-Seele guttun. Und die Parteispitze in Berlin hätte Rückenwind bei den Reformen, könnte gegenüber dem Koalitionspartner CDU/CSU noch selbstbewusster auftreten.
0: Das war ja ein krasser Hitzesommer in diesem Jahr, mehrfach über 40 Grad und mit einer Rekordzahl auch von Hitzetoten in Deutschland. Aber nicht nur die Temperatur, auch die Belastung durch UV-Strahlung nimmt offenbar zu und auch das hat Folgen für unsere Gesundheit und scheint ebenfalls eine Folge zu sein des Klimawandels. Das hat eine neue europaweite Studie ergeben. Wiebke Drescher hat sie sich mal genauer angeschaut.
20: Wenn die Sonne scheint, passieren 3 Dinge. Es wird hell, es wird warm und die Haut wird gerötet. Das liegt daran, wie die Sonnenstrahlen, die auf die Erde kommen, zusammengesetzt sind. Also aus den sichtbaren Anteilen, den Infrarotstrahlen.
21: Und dann gibt es einen Strahlungsanteil, der ist in der Menge etwas geringer, aber sehr intensiv. Das ist die UV-Strahlung, die energiereichste Strahlung, die da runterkommt. Und die teilen wir nochmal in UVA, UVB-Strahlung ein.
20: Sagt Sebastian Lorenz, Physiker im Bundesamt für Strahlenschutz im Bereich optische Strahlungen. Er ist einer der Hauptautoren der neuen Studie zu UV-Strahlen. Sie versammelt nicht nur eine gewaltige Menge Daten aus 40 Messstationen in ganz Europa im Zeitraum von 2013 bis 2022, sondern auch Wissenschaftlerinnen und Wissenschaftler aus verschiedenen Fachrichtungen wie Biologie, Meteorologie, Physik oder Medizin haben daran gearbeitet. Sie kamen zu dem Ergebnis, dass die UV-Strahlen in diesem Zeitraum um 10-20% zugenommen haben. Besonders betroffen ist Mittel- und Westeuropa. Der Grund ist denkbar simpel: Es gibt weniger Wolken.
21: Die Wolken, die blocken die UV-Strahlung. Also immer wenn eine Wolke vor die Sonne kommt, dann wird erheblich der Anteil der UV-Strahlung reduziert, die am Erdboden ankommt. Und daher ist es das stärkste Natürliche, was die UV-Strahlung wirklich blockt zum Erdboden. Daneben gibt es natürlich noch weitere Einflussfaktoren wie Aerosole.
20: Dabei blocken Aerosole wie zum Beispiel Feinstaub die Strahlungen zu 20%, Wolken hingegen zu 80%. Durch den Klimawandel ist es aber immer weniger bewölkt, denn die Luft wird trockener und wärmer und dadurch wird weniger Wasser verdunstet, was Wolken für ihre Entstehung brauchen.
21: Gerade in Europa sehen wir das jetzt. Wir haben da eine überregionale Herausforderung mit der UV-Strahlung umzugehen. Und deshalb müssen wir auch zusammenarbeiten, sowohl international, aber auch zwischen verschiedenen Fachbereichen. Wir messen das, aber wir müssen auch die gesundheitliche Auswirkung diskutieren.
20: Denn mehr UV-Strahlen bedeuten auch ein höheres Gesundheitsrisiko. Besonders die UVB-Strahlen können Krebs verursachen. Sei es auf der Haut, aber auch am und im Auge, erklärt Augenarzt Vinod Kakaseri. Er ist Experte für UV-Strahlen bei der Ophthalmologischen Gesellschaft.
1: Die gutartige Erkennung ist das Flügel für ein Beispiel.
20: Also eine Wucherung der Bindehaut, die wie ein weißer Schleier auf die Hornhaut rüberwachsen kann und das Sehen verändert.
1: Das zweite sind natürlich die bösartigen Erkrankungen an den Augenlidern, ja, mit dem Basalzerkarzinom und dem weißen Hautkrebs, aber auch schwarzer Hautkrebs, der sich an den Lidern entwickeln kann.
20: Und auch grauer Star- oder Binde- und Hornhautentzündungen können durch UV-Strahlen entstehen. Denn die energiereichen Strahlen sind in der Lage, Eiweiße zu verändern, aus denen die Augenlinse besteht.
1: Und wir wissen halt bei UV aus zwei Gründen, dass das halt Schäden macht. Das eine sind epidemiologische Daten, dass man also Erhebungen macht. Wie war die UV-Belastung und wie haben diese Patienten dann mehr Krebs am Auge bekommen? Und das Zweite, also es gibt gewisse Mutationen im Tumor, also Genveränderungen, die eindeutig sind, dass das von UV-Belastung kommt.
20: Schutz bietet eine Sonnenbrille mit einem CE-Zertifikat und für die Haut Sonnencreme mit Lichtschutzfaktor. Auch empfehlen die beiden Experten, den UV-Index in der Wetter-App im Blick zu behalten, auch im Spätsommer.
0: Ja, die Wetter-App kann da helfen oder Diana Weise, die das hier bei uns kostenfrei Haus liefert. Aber ich denke mal heute, angesichts der dicken grauen Wolken um UV-Strahlung, müssen wir uns ja keine Sorgen machen.
2: Wir sollten auch den Himmel immer im Blick behalten, denn er ist nicht überall so grau wie hier. Also die Sonne gibt es durchaus. Noch scheint sie im Landkreis Görlitz, aber nicht mehr lange. Da kommen jetzt auch Schauer hin und verdrängen die warme Luft. Und in Thüringen, gerade von der Rhön bis zum Eichsfeld, scheint die Sonne schon wieder. Auch vom Harz über die Börde bis zur Altmark, da kann man durchaus auch Sonne abbekommen. Und alle anderen nicht genannten haben es jetzt eher mit vielen Wolken und Schauern zu tun. Und Temperaturen dann am Nachmittag zwischen 18 und 22 Grad.
0: Okay, wie sieht es in der Nacht aus?
2: Da werden die Wolken immer mehr verschwinden und einzelne Schauer, die es eventuell noch zu Beginn gibt, die werden schnell abklingen. Später in der Nacht kommen dann Nebelfelder dazu und die Tiefstwerte, da müssen wir morgen früh, wer zeitig raus muss, mehr anziehen als heute. Es ist kälter mit 12 bis 8, in den Bergen sogar nur 6 Grad.
0: Und morgen gibt es dann wieder mehr UV-Strahlung?
2: Die Sonne, ja, wird auf jeden Fall da länger zu sehen sein. Zwar zwischen den Wolken, aber eben auch für freundliches Wetter sorgen. Es ist auch größtenteils trocken dabei. Und bei den Temperaturen, da sind wir ganz ähnlich wie heute. Bei Bögen, Westwind gibt es Höchstwerte zwischen 17 und 22 Grad.
0: Dankeschön. Wetterinfos waren das von Diana Weise. Die EU-Kommissionspräsidentin von der Leyen hat eine Rede gehalten zur Lage der Union. Es ging da unter anderem um eine engere Zusammenarbeit mit Kanada oder auch um eine Altersgrenze für Social Media. Soll man also erst ab 13 eingeschränkt haben dürfen? Das ist ein Thema, mit dem wir uns gleich ausführlicher beschäftigen wollen. Und möglicherweise gibt es einen Regierungswechsel in Belgrad, in Serbien jedenfalls. Da sind vorgezogene Parlamentswahlen ausgerufen worden. Wir wollen mal schauen, was das jetzt eigentlich bedeutet.
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6: Die 8 CDU-Ministerpräsidenten haben sich hinter Bundeskanzler Friedrich Merz gestellt. In einer gemeinsamen Erklärung heißt es, Deutschland brauche jetzt mehr denn je Stabilität. In dieser Situation komme es auf Geschlossenheit, die Tatkraft und einen klaren Kurs an. Vertrauen werde wieder entstehen, wenn Politik Probleme und Fragen löse, die die Menschen beschäftigten. Dazu wolle man gemeinsam mit Bundeskanzler Merz beitragen. Bereits gestern hatte sich CSU-Chef Markus Söder zu Merz bekannt. Die Gasspeicher in Deutschland sind aktuell zu 56% gefüllt. Das teilte der Chef der Bundesnetzagentur Klaus Müller mit. Er betonte, das sei bereits mehr, als man im gesamten letzten Winter entnommen habe. Dennoch sollten die Speicher weiter gefüllt werden. Die staatlich vorgeschriebene Füllmenge von 80% sei vor dem Winter aber nicht mehr zu erreichen. Kommissionspräsidentin Ursula von der Leyen hat Kanada eine assoziierte EU-Mitgliedschaft vorgeschlagen. Von der Leyen sagte, Europa und Kanada glaubten gemeinsam an die Demokratie. In der aktuellen Weltlage wolle man die Beziehungen auf das höchstmögliche Niveau heben. Wie eine assoziierte Mitgliedschaft aussehen könnte, blieb offen. Kanadas Premier Mark Carney verfolgte die Rede im Parlament in Straßburg. Er selbst hatte kürzlich erklärt, eine einzigartige Allianz mit der EU anzustreben. Litauen geht davon aus, dass die von NATO-Kampfjets abgeschossene Drohne aus russischer Produktion stammt. Präsident Gitanas Nausėda sagte in Vilnius, nach derzeitigem Kenntnisstand sei es eine Drohne vom Typ Gerbera gewesen. Die mit Sprengstoff bestückte Drohne sollte vermutlich die Ukraine angreifen und sei vom Kurs abgelenkt worden. Das Fluggerät war in der Nacht zum Dienstag von einem italienischen Jet vom Himmel geholt worden. Die Insolvenzwelle in Thüringen hat sich abgeschwächt. Wie das Statistische Landesamt mitteilte, sank die Zahl der Firmenpleiten im ersten Halbjahr um mehr als 15% auf 143. Durch die Insolvenzen waren rund 1.700 Arbeitsplätze gefährdet. Betroffen waren vor allem Kfz-Werkstätten und Autohändler sowie Baufirmen und Dienstleister. Auch die Zahl der Privatinsolvenzen ging deutlich zurück. Das waren die Nachrichten. Das Wetter, die aktuellen Temperaturen, Brocken stark bewölkt 10 Grad, Chemnitz bedeckt und leichter Regen 18 Grad, Dresden stark bewölkt 22, Eisenach bedeckt 15, Erfurt bedeckt 15, Fichtelberg stark bewölkt 17, Gera stark bewölkt und leichter Regen 17, Görlitz stark bewölkt 24, Halle leichter Regen 16, Leipzig stark bewölkt und Regen 17, Magdeburg bedeckt 17 und Meiningen stark bewölkt und leichter Regen bei 15 Grad. Am Nachmittag über Sachsen abziehende Schauer und starke Gewitter. Von Westen her Auflockerungen, aber noch vereinzelt Regen. Höchstwerte 18 bis 22 Grad. In der Oberlausitz bis 26 Grad. Stark böiger westlicher Wind. In der Nacht abklingende Schauer und Aufklaren. Tiefstwerte 12 bis 7 Grad. Morgen anfangs teilweise Nebel, sonst neben Wolken auch Sonne und überwiegend trocken. Höchstwerte 15 bis 21 Grad und böiger Westwind. Am Freitag wechselhaft mit einigen Schauern und kaum geänderte Temperatur. MDR Verkehrsdienst, A2 Richtung Berlin. Die Auf- und Abfahrt Helmstedt West ist nach einem Unfall gesperrt. A9 Richtung Berlin, am Hermsdorfer Kreuz ist die Überfahrt zur A4 Richtung Dresden nach einem Unfall blockiert. Der Verkehr wird über den Rastplatz geleitet. A71 Richtung Schweinfurt. Zwischen Mellrichstadt und Bad Neustadt ist die linke Spur nach einem Unfall blockiert. Die A72 Richtung Hof ist zwischen Borna Süd und Geithain nicht mehr gesperrt, zurzeit aber noch stockender Verkehr. A72 Richtung Hof zwischen Chemnitz Süd und Stolberg Nord. 3 Kilometer Stau an einer Tagesbaustelle. B98 Burkau-Oppach zwischen Neukirch-Lausitz und Ringenhain. Behinderungen durch einen liegen gebliebenen Schwertransport im Kurvenbereich. Geblitzt wird auf der A4 Görlitz Richtung Dresden zwischen Salzenforst und Burkau, auf der A14 Richtung Schwerin in Höhe Stendal Süd, auf der A17 Richtung Dresden zwischen Dresden-Südvorstadt und Dresden-Gorbitz. Soweit der MDR-Verkehrsdienst, 14.04 Uhr.
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0: Weiter mit René Sievert am Mikrofon. Ich wünsche Ihnen einen guten Tag. EU-Kommissionspräsidentin von der Leyen hat heute vor den Abgeordneten im Europaparlament in Straßburg ihre alljährliche Rede gehalten zur Lage der Union. Und darin sprach sie unter anderem über eine Beistandsklausel für EU-Länder bei einem Angriffsfall, so ähnlich wie also die NATO-Beistandsklausel. Dann ging es auch um eine Social-Media-Altersgrenze für Jugendliche, um mehr Hitzeschutz und um eine mögliche Kooperation der EU mit Kanada. Jean-Marie Magro fasst zusammen.
5: EU-Kommissionspräsidentin Ursula von der Leyen hat eine engere Partnerschaft mit Kanada angekündigt. Während ihrer Rede zur Lage der Europäischen Union im Straßburger Parlament sagte sie, man werde zum Beispiel in den Bereichen Energie, kritische Mineralien und künstlicher Intelligenz enger zusammenarbeiten. In Anwesenheit von Premierminister Mark Carney sagte die Kommissionspräsidentin, dass Kanada das erste assoziierte Mitglied der EU werden könnte. Allerdings ist noch unklar, wie eine solche Mitgliedschaft aussehen soll. Von der Leyen machte in ihrer über eine Stunde langen Rede viele Ankündigungen, etwa einen europäischen Sicherheitsrat einführen zu wollen. Der Sommer sei der heißeste aller Zeiten gewesen. Europa müsse deshalb an seinen Klimazielen festhalten und weitere Mittel für Anpassungsmaßnahmen freimachen. Nach den kontroversen Diskussionen um die Sicherheit künstlicher Intelligenz der vergangenen Tage betonte von der Leyen die Möglichkeiten der Technologie, dass es aber auch Aufgabe der EU sei, Bürgerinnen und Bürger vor Risiken zu schützen. Von der Leyen kündigte außerdem einen Vorschlag für einen schrittweisen Schutz von Kindern und Jugendlichen im Netz an. Demnach sollen Kinder unter 13 Jahren keine Social-Media-Plattformen nutzen dürfen. Im Alter von 13 bis 15 Jahren sollen auf Instagram, Snapchat, TikTok und Co. nur altersangepasste Accounts mit einer Zeitbeschränkung von einer Stunde pro Tag erlaubt sein, die von den Eltern eingerichtet und überwacht werden. Der Vorschlag muss mit dem EU-Parlament und den Mitgliedstaaten noch abgestimmt werden.
0: Es ist noch gar nicht so lange her, da gab es den Anschlag auf den Christopher Street Day in Berlin. Und nun hat schon die Bundesregierung einen 10-Punkte-Plan vorgelegt. Es geht um höhere Strafen gegen islamistischen Terrorismus. Für terroristische Vereinigungen sollen die Straftatbestände deutlich ausgeweitet werden. Das haben Bundesinnenminister Dobrindt und Justizministerin Hubig heute mitgeteilt in Berlin. Und von dort meldet sich Birte Sönnigsen.
7: Die Bundesregierung will gemeinsam mit den Bundesländern stärker gegen Gefährder vorgehen. Sie sollen in Zukunft stärker überwacht werden dürfen und häufiger eine Fußfessel tragen. Es soll außerdem bundesweite Standards geben, um Gefährder vorsorglich in Haft nehmen zu können. So sollen mögliche Anschläge verhindert werden. Die Bundesregierung hat sich vorgenommen, mehrere Gesetze zu verschärfen. Höhere Strafen sind für Messerangriffe geplant. Wer mit einem Messer auf Personen losgeht, soll in Zukunft mit mindestens einem Jahr Freiheitsstrafe rechnen. Wer Spenden für terroristische Organisationen sammelt, soll in Zukunft dafür bestraft werden können. Hier will die Bundesregierung einen neuen Straftatbestand einführen. Änderungen soll es auch beim Jugendstrafrecht geben. Hier sollen die Regeln für Bewährungsstrafen verschärft werden. Außerdem ist geplant, dass Gerichte in Zukunft ausdrücklich begründen müssen, warum sie bei Straftätern zwischen 18 und 21 Jahren das Jugend- oder das Erwachsenenstrafrecht anwenden. Der 10-Punkte-Plan sieht auch mehr Prävention vor, um zum Beispiel zu verhindern, dass sich Menschen übers Netz radikalisieren. Das Bundeskabinett will heute die Eckpunkte beschließen. Daraus müssen aber noch konkrete Gesetzesänderungen folgen. Bei einigen Punkten kann die Bundesregierung auch nur an die Länder appellieren, weil für manche Gesetze alleine die Bundesländer verantwortlich sind.
0: Jetzt geht's um Hashim Thaçi. Er hat das Kosovo mit der kosovarischen Befreiungsarmee in die Unabhängigkeit geführt und war dann Staatspräsident. Aber hat er damals Kriegsverbrechen begangen? Darüber hat heute ein Sondertribunal in Den Haag geurteilt und dazu gibt es jetzt Informationen von Oliver Schosch.
22: Der ehemalige Oberkommandeur der kosovo-albanischen Guerilla-Armee UÇK, Hashim Thaçi, wurde wegen 4 verschiedener Kriegsverbrechen zu 25 Jahren Haft verurteilt. Er trage die Verantwortung für die Ermordung von 96 Personen, für die Folterung von 303 Personen, für grausame Behandlungen und rechtswidrige und willkürliche Festnahmen. Hashim Thaçi wird seine bereits verbrachte Haftzeit von 5 Jahren und 10 Monaten angerechnet. Auch die mitangeklagten UÇK-Anführer haben hohe Haftstrafen erhalten. Jakup Krasniqi ebenfalls 25 Jahre, Kadri Veseli 18 Jahre und Recep Selimi 13 Jahre. In der kosovarischen Hauptstadt Pristina, wo sich tausende Menschen zu einer Solidaritätskundgebung versammelt haben, ist das Entsetzen groß. Es wurde laut gebuht, es ertönten UÇK-Sprechchöre. Ein Demonstrant sagte dem ARD-Studio Südosteuropa, dass das Urteil eine Katastrophe sei, dass die Opfer des Kosovo-Kriegs mit dem Aggressor gleichgestellt würden. Viele Kosovo-Albaner sehen sich nur als die Opfer des Krieges, als die Kämpfer für Freiheit und Unabhängigkeit und die Serben als die alleinigen Täter, als die Besatzer. Laut internationalen Untersuchungen haben die serbischen Streitkräfte im Kosovo-Krieg bis zu 9000 Zivilisten, überwiegend Kosovo-Albaner, getötet. Die kosovo-albanische Guerilla-Armee UÇK hat demnach bis zu 1500 Zivilisten getötet, überwiegend Serben.
0: Die US-Notenbank wird heute wahrscheinlich erstmals seit 3 Jahren die Zinsen anheben. Trotzdem bleibt der Dollar erstaunlich schwach. Der Konflikt zwischen US-Präsident Trump und der US-Notenbank und die enorme US-Staatsverschuldung haben dafür gesorgt, dass die Welt weniger Vertrauen hat in den Dollar. Angela Döpfert dazu aus der ARD-Finanzredaktion.
4: Eigentlich spricht gerade vieles für einen stärkeren Dollar. Die Renditen amerikanischer Staatsanleihen sind kräftig gestiegen und die Notenbank steuert auf die erste Zinserhöhung seit über 3 Jahren zu. Höhere Zinsen machen Anlagen in Dollar attraktiver. Normalerweise wäre das klarer Rückenwind für die US-Währung. Trotzdem kommt der Dollar kaum vom Fleck. Die Finanzmärkte rechnen inzwischen mit einer Wahrscheinlichkeit von über 90% damit, dass die Fed am Abend die Zinsen anhebt. US-Präsident Donald Trump dürfte das allerdings nicht gefallen. Eckart Schulte von Mainzky Asset Management.
8: Also ich meine, Trump wird toben. Gerade in den USA ist sehr viel Staatsverschuldung an das kurze Ende der Zinsstrukturkurve gegangen. Das Finanzministerium hat sehr viel kurze Anleihen emittiert. Und dadurch ist natürlich der Zusammenhang zwischen dem Notenbankzins und dem Kosten für den Staat sehr, sehr direkt.
4: Trump hatte erst am Wochenende gefordert, die USA müssten die niedrigsten Zinsen der Welt haben. Fed-Chef Kevin Warsh steht damit vor einem heiklen Spagat. Die Inflation spricht für höhere Zinsen. Der Präsident verlangt das Gegenteil.
8: Warsh macht ja überhaupt nicht den Eindruck, als würde er sich da irgendwie weisen oder beeindrucken lassen. Also ich glaube, das Thema ist durch und ich denke, die Schlacht hat Trump verloren.
4: An den Devisenmärkten ist die Sache allerdings komplizierter. Zwar sprechen die Aussicht auf höhere Zinsen und eine robuste Konjunktur für den Dollar. Auf lange Sicht nehmen die Risiken jedoch zu, sagt Stefan Kemper von BNP Paribas Wealth Management.
9: Der Dollar wird aktuell von 2 gegenläufigen Kräften beeinflusst. Kurzfristig unterstützen höhere Zinsen die Währung, langfristig sorgen jedoch hohe Staatsschulden, Defizite und auch Fragen zur geldpolitischen Glaubwürdigkeit für Gegenwind.
4: Auch deshalb funktioniert ein alter Zusammenhang nicht mehr so zuverlässig wie früher. Die Rendite für 10-jährige amerikanische Staatsanleihen ist in dieser Woche über die psychologisch wichtige Marke von 5% gesprungen, auf den höchsten Stand seit 19 Jahren. Wer die höheren Renditen mitnehmen will, muss dafür Dollar kaufen. Früher hat das fast automatisch die US-Währung gestärkt, so Stefan Kemper.
9: Heute fragen Investoren aber zusätzlich, ob höhere Renditen Ausdruck wirtschaftlicher Stärke sind oder nicht vielleicht doch, ob sie nicht eher höhere Inflations-, Fiskal- oder Glaubwürdigkeitsrisiken widerspiegeln.
4: Ein Teil des Renditeanstiegs ist also eher Warnsignal als Zeichen von Stärke. Entscheidend ist, warum Investoren höhere Renditen verlangen. Im Fokus steht dabei vor allem die hohe US-Staatsverschuldung, die inzwischen erstmals die Marke von 40 Billionen Dollar überschritten hat.
9: Die hohe Staatsverschuldung ist aus unserer Sicht der wichtigste strukturelle Belastungsfaktor für den Dollar. Die USA müssen dauerhaft hohe Defizite finanzieren und dafür immer größere Mengen an Staatsanleihen am Markt platzieren.
4: Der Dollar braucht derzeit offenbar mehr als höhere Zinsen und Renditen, um wieder zur Stärke zurückzufinden. Er braucht vor allem Vertrauen in die Fed und in die amerikanische Finanzpolitik.
0: Im Sudan wird Gold abgebaut unter widrigen Bedingungen. Jetzt ist eine solche Goldmine eingestürzt. Viele Menschen wurden getötet. Nach zahlreichen anderen wird unter Schutt und Erde noch gesucht. Moritz Behrendt zur aktuellen Lage.
10: Durch den Einsturz einer Goldmine im Sudan sind mindestens 60 Bergarbeiter ums Leben gekommen. Überlebende berichteten der Nachrichtenagentur AFP, dass noch weitere Männer vermisst werden und möglicherweise in den Trümmern und Tunneln der Mine eingeschlossen sind. Die Mine liegt im Südwesten des Landes im Bundesstaat West-Kordofan. Die Region steht unter der Kontrolle der paramilitärischen RSF-Miliz, die sich im Krieg mit der Regierungsarmee befindet. Für beide große Kriegsparteien ist der Export bzw. Schmuggel von Gold eine der wichtigsten Einnahmequellen. Dadurch finanzieren sie ihre Waffenimporte. Wichtigste Abnehmer des Goldes aus dem Sudan sind die Vereinigten Arabischen Emirate. In Dubai wird das Gold weiterverarbeitet und weiterverkauft, vor allem nach Indien, Hongkong oder in die Schweiz. Sudan gehört zu den wichtigsten Goldproduzenten Afrikas. Im vergangenen Jahr wurden mindestens 70 Tonnen aus den Minen geholt. Die größten Goldvorkommen liegen im Norden sowie im Südwesten des Landes. Neben größeren Goldminen gibt es zahlreiche informell betriebene Förderstätten, häufig ohne Schutzmaßnahmen für die Bergarbeiter.
0: Top-Thema in den Nachrichten ist die Debatte über Bundeskanzler Merz. Die 8 CDU-Ministerpräsidenten haben sich jetzt hinter ihn gestellt. In einer gemeinsamen Erklärung hieß es, Deutschland brauche jetzt mehr denn je Stabilität. Und CSU-Chef Söder hatte sich ja gestern schon zu Merz bekannt. 14.15 Uhr. Weitere Meldungen hat Renato Bodenburg.
12: Die Braunkohlegesellschaft Mibrag hat 2024 einen Verlust von rund 176 Millionen Euro verbucht. Hauptgrund sind nach Angaben des Unternehmens hohe Rückstellungen für die spätere Sanierung der Tagebaue Profen und Vereinigtes Schlehenhain nach dem Kohleausstieg. Der Verlust sei vom Mutterkonzern EPH ausgeglichen worden. Der mutmaßliche Drohnenangriff auf Mekka hat in der muslimischen Welt für Empörung gesorgt. Die Islamische Weltliga sprach von einem eklatanten Vorstoß gegen die Werte des Islam. Die Organisation für islamische Zusammenarbeit nannte den Angriff eine Provokation. Saudi-Arabien hatte eine von der Houthi-Miliz gestartete Drohne abgefangen, bevor sie Mekka erreichen konnte. Die Bahn will ab Sommer 2027 eine Direktverbindung von München über Mailand nach Rom anbieten. Laut Bahn sollen dafür italienische Hochgeschwindigkeitszüge eingesetzt werden. Möglich werde die Verbindung durch eine Kooperation von Deutscher Bahn, der italienischen Trenitalia und den österreichischen Bundesbahnen. Das Wetter. Am Nachmittag teilweise Schauer und kräftige Gewitter, nachfolgende Auflockerungen und Sonne. 17 bis 22 Grad, im Osten bis 26 Grad und windig. In der Nacht abziehende Schauer 12 bis 7 Grad. Morgen nach Nebel, Sonne und Wolken und meist trocken 15 bis 21 Grad. MDR Verkehrsdienst. Vorsicht! Auf der A38 Richtung Göttingen zwischen Roßla und Berga befindet sich eine ungesicherte Unfallstelle auf der linken Spur. A2 Richtung Berlin, die Auf- und Abfahrt Helmstedt-West ist nach einem Unfall gesperrt. A9 Richtung Berlin, am Hermsdorfer Kreuz ist die Überfahrt zur A4 Richtung Dresden nach einem Unfall blockiert. Der Verkehr wird über den Rastplatz geleitet. A71 Richtung Schweinfurt zwischen Mellrichstadt und Bad Neustadt ist die linke Fahrspur nach einem Unfall blockiert. Die B171 Marienberg-Geringswalde ist am Abzweig Wolkenstein nach einem Unfall gesperrt und in Neukirch-Lausitz auf der B98 im Bereich Hauptstraße Behinderungen durch einen liegen gebliebenen Schwertransport im Kurvenbereich. Soweit der MDR Aktuell Verkehrsdienst, 14.18 Uhr.
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0: In Serbien wird am 25. Oktober ein neues Parlament gewählt. Es ist, wie schon öfter in Serbien, eine vorgezogene Neuwahl. Der mächtigste Serbe ist wahrscheinlich Präsident Vučić. Er muss spätestens im Mai kommenden Jahres sein Amt abgeben, denn nach zwei Amtszeiten darf er nicht noch einmal als Präsident antreten. Um aber die Kontrolle in der Welt zu behalten, möchte Vučić jetzt Premierminister werden. Allerdings gibt's seit knapp zwei Jahren eine große Protestwelle in Serbien, ausgelöst durch den Einsturz eines Bahnhofs vor Dachs mit 16 Todesopfern. Und die protestierenden Studenten, die treten nun mit einer eigenen Liste an bei diesen Wahlen. Und sie könnten die Macht von Vučić gefährden. Oliver Schosch berichtet über die aktuelle Lage in Serbien.
22: Am vergangenen Mittwoch hat der serbische Präsident Aleksandar Vučić das Parlament aufgelöst, per Dekret auf Vorschlag seiner Regierung. Es gibt vorgezogene Neuwahlen. Das ist in Serbien unter Vučić nichts Ungewöhnliches, da gab es schon viermal vorgezogene Neuwahlen. Kritiker werfen Vučić vor, zu manipulieren und Serbien in einen permanenten Wahlkampf- und Erregungszustand zu versetzen, zugunsten seines Machterhalts. Doch dieses Mal war es etwas anders, denn Serbien befindet sich seit knapp 2 Jahren in der größten Protestwelle, die es je im Land gab. Die Studentenbewegung hat schon länger Neuwahlen eingefordert. Jetzt hofft Vučić offenbar, dass er mit seiner Partei zügig die Wahl gewinnen, Premierminister werden und die Macht behalten kann. Als Präsident darf er nach 2 Amtszeiten nicht mehr antreten. Für Vučić scheint die Zeit nun zu drängen. Vor allem auch, weil eine Sonderveranstaltung der Weltausstellung Expo im kommenden Jahr nach Belgrad kommt. Sie alle wissen, dass wir ab dem 15. Mai 2027 Gastgeber der Expo sein werden. Jede weitere Verzögerung würde nicht nur die Expo gefährden, sondern sogar den Fortbestand der Demokratie. Meine politischen Gegner sind nie auf meine Angebote für einen Dialog eingegangen. Sie führen gegen mich eine Kampagne der Entmenschlichung. Sie sagen, ich sei kein Mensch. Laut internationalen Demokratie-Rankings und Menschenrechtsorganisationen hat Vučić Serbien zu einem der autoritärsten und korruptesten Länder in ganz Europa gemacht. In Serbien gibt es kaum noch unabhängig berichtende Medien. Nun sollen die großen Studentenproteste zu einem Regierungswechsel führen. Die Bewegung will bei der Parlamentswahl mit einer unabhängigen studentischen Liste antreten, die in diesen Tagen veröffentlicht werden soll. In Serbiens zweitgrößter Stadt Novi Sad, wo wegen Korruption und Baupfusch das Bahnhofsvordach eingestürzt ist und 16 Menschen getötet hat, versammelten sich am vergangenen Donnerstag rund 5000 Menschen zu einer Kundgebung. 30 Kandidatinnen und Kandidaten der studentischen Liste sind gekommen, um sich der Öffentlichkeit zu präsentieren. Es sind vor allem Uniprofessoren, Kulturschaffende und Aktivisten aus der Zivilgesellschaft. Ein Kandidat auf der Bühne ist Nemanja Djuric, der Vorsitzende der Justizgewerkschaft SSV. 15 Jahre lang sehen wir eine Korruption, die von der Rechtsstaatlichkeit nicht bekämpft wird. Wir sind heute hier, weil wir wissen, dass der Sieg der studentischen Liste die einzige Chance ist, dass jemand zur Verantwortung gezogen wird. Es ist die einzige Chance für eine wehrhafte Rechtsstaatlichkeit. Es kommt die Zeit der Verantwortung. Unabhängige Institute sehen Vučić erstmals seit dem Jahr 2012 in der Gefahr, seine Macht zu verlieren. Sie prognostizieren einen knappen Sieg der studentischen Liste. Die serbische Nichtregierungsorganisation CRTA macht unabhängige Wahlbeobachtung und hat schon vor der Wahl viele Rechtsverstöße zugunsten von Vučićs SNS-Partei festgestellt. So habe es illegale Anmeldungen zur Stimmabgabe aus dem Ausland gegeben. Präsident und Regierung hätten illegal Staatsgelder für SNS-Wahlwerbung eingesetzt. Sozial schwachen Wählern sei gedroht worden, sie würden Sozialleistungen verlieren, wenn sie nicht die Regierungspartei wählen. Und dann habe es noch einen Spionageangriff gegen Oppositionspolitiker und Mitglieder der Studentenbewegung gegeben, per Pegasus-Software auf Handys. Von fairen Bedingungen bei der Wahl kann keine Rede sein, sagt Pavle Dimitrijević von der Wahlbeobachtungsorganisation CRTA. Wenn man mit einem Wort beschreiben müsste, wie die Institutionen vor der Wahl dastehen, dann würde ich sagen, sie sind nicht darauf vorbereitet, die Willkür einer einzelnen Partei durch rechtliche Regelungen und Befugnisse einzudämmen. Allerdings könnten zu offensichtliche Betrügereien bei der Wahl auch zu einem Spiel mit dem Feuer werden. Denn die große Protestbewegung in Serbien läuft weiter und sie könnte dann weiter eskalieren.
0: Informationen zur aktuellen Situation in Serbien waren das von Oliver Schosch. Auf die Sekunde 14.23 Uhr, hier ist MDR aktuell. Etwa 1% der deutschen Männer ist davon betroffen, von Zwang, Kinder sexuell zu begehren. Das sind etwa 250.000 bis 300.000 Personen. Die wenigsten von ihnen äußern sich öffentlich dazu. Aber was geschieht im Umfeld dieser Menschen, wenn die sexuelle Gewalt gegen Kinder bekannt wird? Die österreichische Filmemacherin Marie Kreuzer hat dazu jetzt einen Film gemacht und Peter Beddies hat mit ihr darüber gesprochen. Boys don't cry.
11: Marie Kreuzer kann sich noch sehr gut an einen bestimmten Tag im Sommer vor 6 Jahren erinnern. Sie hatte gerade eben einen erschütternden Bericht in der Zeit über pädophile Männer gelesen.
13: Also was ich gleich bemerkt habe, war, ich habe diesen Artikel in einem Freibad gelesen und ich konnte danach die Familien nicht mehr gleich anschauen wie davor. Also ich hatte einen anderen Blick auf Familien, auf spielende Kinder. Ich hatte durch diesen Artikel das Gefühl, Täter können überall sein. Und das weiß man zwar, aber es hat es mir nochmal bewusster gemacht, dass ich rein statistisch gesehen nicht nur Opfer von sexualisierter Gewalt an Kindern kennen muss, sondern auch Täter.
11: Sie merkte bald, dass das Thema sie nicht mehr losließ und so begann sie zu recherchieren, fragte bei Betroffenen und Behörden nach. Langsam kristallisierte sich für sie ein Bild heraus, was Menschen antreibt.
13: Ich glaube, es ist ganz oft Macht, die missbraucht wird, aber natürlich sind dann trotzdem nochmal komplexer und vielfältiger, die Ursachen.
11: Und sie fand auch bestätigt,
13: man geht im Moment ungefähr davon aus, dass es 60% der Täter sind, die gar keine pädophile Neigung haben. Das heißt, die aus anderen Gründen trotzdem Kindern gegenüber sexuell gewalttätig werden. Und da kann man sich natürlich fragen, ist es Lust an der Macht, ist es Lust an der Gewalt, ist es, weil Kinder leichter zu manipulieren sind, weil sie leichter zum Schweigen zu bringen sind. Das ist alles grauenvoll, aber das muss natürlich alles irgendwie zusammenspielen. Ich habe viel gelernt und vor allem gelernt, dass es komplexer ist, ohne dass es deswegen harmloser ist.
11: Alles andere als harmlos, aber das kann man sich bei diesem Thema sicher vorstellen, ist der neue Film Gentle Monster geworden. Bei einem Ehepaar, er Deutsche, sie Französin, ein gemeinsames Kind, steht eines Tages die Polizei vor der Tür.
14: Wenn die Angaben zum Inhalt der Festplatte machen, dann erleichtert das unsere Arbeit und kann sich im Falle eines Verfahrens begünstigend für Sie auswirken.
23: Qu'est-ce qui se passe? Philipp, was ist los?
14: Frau Weiß nehme ich an.
11: Es besteht der Verdacht, dass er unter dem Decknamen Gentle Monster Kinderpornografie gespeichert und weitergegeben haben könnte. Für sie bricht eine Welt zusammen.
24: I love you so much, it hurts. I don't want all of this to go away.
11: Auf der einen Seite die große Liebe zu ihm, auf der anderen Seite die Behörden, die Ermittlungen ziehen sich ewig hin und der stille Verdacht, dass das eigene Kind eventuell auch Opfer geworden sein könnte. Alles andere als leichter Stoff. Wie war es bisher bei den Premieren?
13: Die Menschen sind schon mitgenommen nach dem Film, aber haben auch ein großes Redebedürfnis. Und das finde ich immer ein großes Kompliment. Also wenn die Menschen nach einem Film und gerade nach einem herausfordernden Film, dann auch noch sitzen bleiben in so Festival-Kontexten und sich dann auch noch dieses ganze Q&A anhören und dann auch noch Fragen stellen. Und also ich glaube, ich hatte noch nie so lange Publikumsgespräche wie bei diesem Film. Und das ist eigentlich immer ein sehr schönes Feedback.
11: Was wünscht sich Marie Kreuzer von denen, die es hauptsächlich betrifft, den Männern? Ganz einfach, sagt sie, sich erklären und sagen:
13: Ich bin nicht einer von denen. Ich will ja auch, dass wir in einer Gesellschaft leben, in der sich alle sicher fühlen können. Frauen, Männer, Kinder, alle, ja. Und in der wir Männer uns nicht dauernd gegenseitig beweisen müssen, dass wir stärker und mächtiger sind, sondern deswegen glaube ich, es ist eigentlich eine Aufgabe von uns allen, hinzuschauen.
11: Und von der Politik wünscht sie sich nicht einen sinnlosen Aktionismus, sondern einfach mal über den Tellerrand hinauszuschauen.
13: Es ist in skandinavischen Ländern zum Beispiel ganz selbstverständlich, dass alle Organisationen, wo Kinder und Erwachsene zusammen aufeinandertreffen, wie Schulen oder Sport, dass es Kinderschutzkonzepte gibt. Und diese Kinderschutzkonzepte haben nicht nur das Ziel, dass die Kinder an diesen Orten sicher sind, sondern sie haben vor allem das Ziel, dass die Kinder lernen, das ist ein Umgang zwischen Erwachsenen und Kindern, der ist cool. So soll das sein. Dass sie es viel früher verstehen, wenn es nicht cool ist. Und das wäre total, wir könnten so viele dieser Fälle verhindern.
0: Gentle Monster, so heißt der Film von Maria Kreuzer, ab morgen zu sehen in den Kinos. Und jetzt hören wir mal, was draußen zu sehen ist. Diana Weise, obwohl nicht so sehr viel, es ist ziemlich trüb eigentlich, graue Wolken. Wie entwickelt sich das weiter?
2: Da gibt es durchaus für viele dieses Graue und mit Schauern gepaart. Es ist allerdings auch schon wieder ein Gewitter entstanden und das jetzt im östlichen Sachsen zwischen Bischofswerda und Bautzen. Und diese Gewitter springen jetzt quasi über die Spree und ziehen Richtung Neiße und Zittauer Gebirge. Da kann es also in nächster Zeit auch mal stark regnen, blitzen und donnern und sehr böigen Wind geben. Von Westen her allerdings können wir auch die Sonne sehen und das vor allem in der Westhälfte Thüringens, aber auch im Harz, in der Börde, in der Altmark. Da scheint sie und da ist es aufgelockert und das wird also sich weiter fortsetzen, dann Richtung Sachsen. Und mit Sonne sind wir so bei 20 Grad und noch ein bisschen mehr am Nachmittag und im Regen nur so bei 15, 16 Grad, da ist es recht frisch.
0: Nachts sollen ja diese Schauer abziehen, da wird es dann trocken werden.
2: Genau, also ein paar einzelne Schauer können sich noch in die Nacht hineinretten, aber die klingen schnell ab. Dann wird es sogar klar und Nebelfelder kommen auch dann später mit dazu. Und es ist deutlich kälter als in der vergangenen Nacht. 12 bis 8 Grad die Tiefstwerte, in den Bergen sogar nur 6 Grad.
0: Und das heißt, morgen gibt es dann mehr Sonne?
2: Morgen gibt es mehr Sonne, vor allem gleichmäßig über den Tag verteilt. Wolken sind zwar auch da, aber Regen bringen die im Großen und Ganzen morgen nicht mit. Und das wird weiterhin Bögen Westwind geben mit Temperaturen zwischen 17 und 22 Grad.
0: Die Wetterinfos waren das. Dankeschön von Diana Weise.
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0: Und wo wir ja gerade so im Rhythmus sind, wie steht's eigentlich um die Clubkultur hierzulande? Über den ARD-Schwerpunkt zum Thema sprechen wir mit dem bekannten Dresdner DJ SK83. Das ist eins der Gesichter dieser Aktion. Das Interview hören Sie hier bei uns in ungefähr 20 Minuten.
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17: Um 14.30 Uhr mit Renato Bodenburg. Die 8 CDU-Ministerpräsidenten haben sich hinter Bundeskanzler Friedrich Merz gestellt. In einer gemeinsamen Erklärung heißt es, Deutschland brauche jetzt mehr denn je Stabilität. In dieser Situation komme es auf Geschlossenheit, die Tatkraft und einen klaren Kurs an. Vertrauen werde wieder entstehen, wenn Politik Probleme und Fragen löse, die die Menschen beschäftigten. Dazu wolle man gemeinsam mit Bundeskanzler Merz beitragen. Die österreichische Regierung will Unternehmen und Haushalte bei den Stromkosten entlasten. Nach Angaben des Wirtschaftsministeriums sollen die Kosten für Industriestrom auf bis zu 5 Cent je Kilowattstunde gesenkt werden. Davon sollen die Stahl- und Papierbranche sowie Pharma-, Glas- und Elektroindustrie profitieren. Die Hilfen sind an Bedingungen geknüpft, wie Maßnahmen zur Energieeffizienz und den Erhalt von Arbeitsplätzen. Für die Bevölkerung ist ein Strompreisdeckel vorgesehen. Geplant ist ein jährliches Kontingent von 2.900 Kilowattstunden zum Preis von je 10

0: die CDU auch in den Gemeinden stärkste Kraft geworden. Nach Angaben der Wahlleitung kamen die Christdemokraten auf knapp 29%, gefolgt von SPD, Grünen, Wählervereinigungen und AfD. Bei den Wahlen zu Kreistagen und Räten kreisfreier Städte lag die AfD auf Platz 3 hinter CDU und SPD sowie vor den Grünen, den Linken und Wählergruppen. Der Sächsische Landtag hat das 100-jährige Bestehen des Landesverbandes der jüdischen Gemeinden gewürdigt. Redner äußerten ihre Sorge vor wachsendem Antisemitismus. Landtagspräsident Alexander Dirks sagte, wer Juden angreife, der greife die Art des gesellschaftlichen Zusammenlebens an. Die Holocaust-Überlebende Renate Aris erinnerte an ihre Erlebnisse Ende der 30er und Anfang der 40er Jahre in Sachsen. Sie wolle auch im Alter von 91 Jahren weiter über die Verbrechen der Nazis aufklären. Das waren die Nachrichten. Das Wetter. Die aktuellen Temperaturen: Artern stark bewölkt und leichter Regen bei 16 Grad, Dresden bedeckt und leichter Regen 20 Grad, Eisenach stark bewölkt 16, Erfurt stark bewölkt, leichter Regen 14, Gardelegen stark bewölkt 20, Hoyerswerda bedeckt und Regen 20, Magdeburg stark bewölkt 19, Neuhaus am Rennweg bedeckt 16, Oschatz bedeckt, leichter Sprühregen 18, Plauen bedeckt und leichter Sprühregen 19, Wernigerode wolkig 17 und Lutherstadt-Wittenberg meldet 16 Grad. Am Nachmittag über Sachsen abziehende Schauer und starke Gewitter, von Westen her Auflockerungen, aber noch vereinzelt Regen. Höchstwerte 18 bis 22 Grad, in der Oberlausitz bis 26 Grad, dazu starkböiger westlicher Wind. In der Nacht abklingende Schauer und Aufklaren, Tiefstwerte 12 bis 7 Grad. Morgen anfangs teilweise Nebel, sonst Nebenwolken auch Sonne und überwiegend trocken, Höchstwerte 15 bis 21 Grad. Am Freitag wechselhaft mit einigen Schauern und kaum geänderte Temperatur. MDR Aktuell Verkehrsdienst. A9 Richtung Berlin. Am Hermsdorfer Kreuz ist die Überfahrt zur A4 Richtung Dresden nach einem Unfall blockiert. Der Verkehr wird über den Rastplatz geleitet. A13 Richtung Berlin zwischen Großkyris und Bestensee. Stau wegen LKW-Bergungsarbeiten plus 20 Minuten. Vorsicht auf der A38 Richtung Göttingen zwischen Roßla und Berger befindet sich eine ungesicherte Unfallstelle auf der linken Spur. Vorsicht auf der A72 Richtung Hof in Höhe Borna Süd steht ein defektes Fahrzeug auf der linken Spur. Nochmal A72 Richtung Hof zwischen Chemnitz Süd und Stolberg Nord. 3 Kilometer Stau an einer Tagesbaustelle. Vorsicht auf der B80 Richtung Halle zwischen Seeburg und den Abzweigen und dem Abzweig Langenbogen befindet sich eine ungesicherte Unfallstelle auf der rechten Spur. Und die B171 Marienberg-Geringswalde ist am Abzweig Wolkenstein nach einem Unfall gesperrt. Soweit der MDR Aktuell Verkehrsdienst, 14.35 Uhr.
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2: Mittwochnachmittag mit René Sievert am Mikrofon. Ich grüße Sie. Die Rede zur Lage der Nation, die kennt man von US-Präsidenten. In der EU gibt's was Ähnliches, nämlich die Rede zur Lage der Union. Und heute Vormittag wurde sie gehalten von Ursula von der Leyen, also von der EU-Kommissionspräsidentin. Angesichts der tatsächlichen Lage gibt's ja viele wichtige Punkte. Krieg in der Ukraine zum Beispiel, die wirtschaftliche Situation, Energieversorgung oder auch die transatlantischen Beziehungen. US-Präsident Trump, der zieht sich ja mehr und mehr zurück aus den Gemeinsamkeiten mit Europa. Stattdessen könnte nun Kanada der neue transatlantische Partner sein. Manche sehen das Land schon als neues EU-Mitglied. Katrin Schmidt ist unsere EU-Korrespondentin. Sie hat die Rede von der Leyen verfolgt. Ja, Kanada als EU-Mitglied, wie ist denn da der aktuelle Stand?
3: Ja, Kanada als EU-Mitglied wohl eher nicht. Das ist nach den Verträgen auch nicht möglich. Das können nur europäische Staaten sein. Das wurde schon vorher so ein bisschen ausgezirkelt. Aber klar ist, und das war die Botschaft heute, der kanadische Premier war ja auch im Parlament zu Gast mit großem Applaus empfangen und so weiter und so fort. Man will Kanada so nah, wie es irgendwie möglich ist, an sich binden. Und jetzt ist die Rede von einer assoziierten Mitgliedschaft. Die hatte Mark Carney, der kanadische Premier, auch selber ins Spiel gebracht. Das hat Ursula von der Leyen heute aufgenommen. Das hat sie ihm auch nochmal offiziell angeboten. Jetzt fragt sich jeder, ja, was heißt denn das genau? Gibt's nämlich noch nicht. Denkbar ist zum Beispiel, dass Kanada auch an EU-Gipfeln teilnehmen könnte, aber eben kein Stimmrecht haben könnte. Das wäre eine Option, wissen wir aber noch nicht. Botschaft aber klar, Kanada ist einer der wichtigsten Partner Europas und aus ureigenem Interesse, weil Kanada eben kritische Rohstoffe hat, die die EU dringend braucht. Man ist in Rüstungskooperationen verflochten, vieles mehr, und das soll

0: noch intensiviert werden. Das war das Wichtige.
1: Von der Leyen hat ja auch angekündigt, dass die EU in Verteidigungsfragen enger zusammenrücken soll, so ähnlich wie die NATO. Sie hat da Vergleiche gezogen zu den Beistandsverpflichtungen im NATO-Vertrag, dieser berühmte Artikel 4. Steht sowas Ähnliches im EU-Vertrag nicht sowieso schon drin?
0: Ja, nur nicht so auffällig. Also das ist natürlich wieder ein typischer von der Leyen-Move. Sie spricht jetzt auch von dem Artikel 4, den die EU bräuchte und eben damit sicherstellen kann, dass ein EU-Staat, wenn er sich bedroht sieht, sagen wir mal, in der Schwelle hybride Attacke, also ja, gefährlicher Vorfall mit Drohnen oder Anschlag auf die kritische Infrastruktur, dass er eben schnell und wirksam zu einer Konsultation zusammenrufen kann nach Artikel 4. Das ist die Idee. Ja, in der Tat, es gibt in den EU-Verträgen einen Artikel 42 Absatz 7. Das ist die EU-Beistandsklausel, also auch in so eine NATO-ähnliche Geschichte. Der sagt, die EU-Staaten helfen sich gegenseitig. Das hat man aber noch nie zum Einsatz gebracht, weil man auch weiß, man ist dafür gar nicht gerüstet. Da will sie jetzt eben noch einen draufsetzen. Das muss alles ausgestaltet werden. Aber es ist eben, ja, sie kann ja nur gute Vorschläge machen. Die Staaten müssen mitziehen. Es ist mit Sicherheit in dieser ja, aktuellen Bedrohungslage, wo wir ja wöchentlich, wenn nicht täglich, über neue Vorfälle sprechen, eine gute Reaktion, die es vielleicht zu überlegen gilt. Ja.
1: Der PISA-Schock, der steckt dem deutschen Bildungssystem noch in den Knochen und eine Ursache sehen ja viele im Social-Media-Konsum der Schülerinnen und Schüler und da hat sich jetzt von der Leyen auch mit beschäftigt, hat eine Altersgrenze auf EU-Ebene angekündigt. Wie soll das aussehen?
0: Ja, sie hat im Prinzip die Ergebnisse vorgetragen, die sie vor einem Jahr in Auftrag gegeben hat. Sie hat ja eine Expertenkommission eingesetzt, die sich wirklich jetzt langwierig beschäftigt hat, auch zum Beispiel das australische Modell sich angeschaut hat, wo es ja ein Social-Media-Verbot für unter 15-Jährige gibt. Und die kam zu Schlüssen, die sie heute quasi als Vorschläge auf den Tisch gelegt hat. Sie sagt nämlich, kein Social Media unter 13 und keinen persönlichen Account unter 15 Jahren. Und auch erst ab dann solle künftig in der EU für die Plattform gelten, ihr müsst beweisen, dass ihr sicher seid, also dass ihr kein Addictive Design, also diese Rabbit Hole Funktion habt, dass ihr nicht Bilder einfach in irgendeinen KI-Kontext steckt, all diese Dinge. Das will sie umkehren sozusagen. Das ist ihre Idee, aber auch hier gilt, ohne die Staaten kann sie da nicht voran. Ich finde aber, sie hat jetzt mit so einer Vehemenz diesen Weg beschrieben und man muss dazu wissen, nur Brüssel kann mit den Plattformen verhandeln und ihnen neue Regeln geben. Also es hat schon so eine gewisse Zwangsläufigkeit, aber wir sind noch nicht am Ende des Weges.
1: Katrin Schmidt war das mit Informationen aus Brüssel. Ja, wir schauen nochmal auf den mutmaßlichen Drohnenanschlag am Flughafen Leipzig-Halle. Ermittler halten den Russen Oleg L. für einen der mutmaßlichen Saboteure. Er soll eine Art Logistiker für die Anschlagspläne gewesen sein. Recherchen von WDR, NDR und Süddeutscher Zeitung zeigen, dass er seit einigen Jahren enge Kontakte hatte zu einem Sabotagespezialisten in Moskau. Andreas Braun mit den Einzelheiten.
2: Oleg L. soll seit fast 20 Jahren mit Denis Smoljaninow bekannt sein. Das geht aus Erkenntnissen von Sicherheitsbehörden und vertraulichen Dokumenten hervor, die WDR, NDR und Süddeutscher Zeitung vorliegen. Smoljaninow ist inzwischen Oberst des russischen Militärgeheimdienstes GRU. Im Oktober 2024 setzte die EU ihn auf ihre Sanktionsliste, unter anderem wegen des Verdachts, dass er Agenten für Sabotageaktionen in Europa rekrutiert. Die Bundesregierung hat Russland offiziell für den Anschlagsversuch am Flughafen Leipzig-Halle verantwortlich gemacht. Die wohl engen Verbindungen von Oleg L. zum Militärgeheimdienst GRU und dessen persönliche Beziehung zu Oberst Smoljaninow sollen dabei den Recherchen zufolge eine entscheidende Rolle gespielt haben. Russland hat eine Beteiligung abgestritten. Das russische Verteidigungsministerium ließ eine Anfrage zu den Vorwürfen gegen Smoljaninow unbeantwortet. Er selbst und Oleg L. waren für eine Stellungnahme nicht zu erreichen. Die Verbindung zwischen Oleg L. und GRU-Offizier Smoljaninow lässt sich unter anderem aus Dokumenten rekonstruieren, die der Londoner Rechercheplattform Dossier Center zugespielt wurden. Die Plattform wird von Kreml-Kritiker Michail Chodorkowski finanziert und hat die Informationen mit WDR, NDR und Süddeutscher Zeitung geteilt.
1: 14.41 Uhr ist es.
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4: Mit Ramo Hinsdorf. Sponsoren auf Trikots, das gehört im Sport seit Jahrzehnten einfach dazu. Im Amateurfußball wirbt da normalerweise der örtliche Fleischer oder das Autohaus von nebenan. Bei der zweiten Mannschaft des TuS Lodz aus der Leipziger Kreisklasse ist das jedoch ein bisschen anders. Denn auf deren Brust prangt seit ein paar Wochen das Logo eines der bekanntesten American Football Teams der Welt. Maxi Bayer erklärt uns die Geschichte.
5: Zu Gast beim TuS Leutsch im Leipziger Westen. Auf dem neuen Kunstrasenplatz trainiert die zweite Mannschaft. Kreisklasse, wie man sie kennt und liebt. Viel Einsatz, viel Spaß. Aber manchmal ist der Ball schneller weg, als einem lieb ist. Doch irgendwas passt hier nicht ganz ins Bild. Auf den schwarzen Trikots das Logo der Kansas City Chiefs. Viermaliger Super Bowl-Sieger, American Football-Gigant und einer der wertvollsten Sportvereine der Welt. Das ist ungefähr so, als würde Ferrari plötzlich auf dem Lieferwagen des örtlichen Getränkemarkts werben. Präsident Kai Hebestreit kann sein Glück deshalb selbst kaum fassen.
6: Ja, ist schon Wahnsinn. Ich sehe es immer so als Gesamtes. Ne? Wir haben die letzten 12 Jahre schon eine sehr tolle Entwicklung als kleiner Stadtteilverein hier auf uns genommen. Von 150 auf 350 Mitglieder. Und jetzt kommt dieses Jahr noch die ganze Geschichte mit Armin dazu. Das hat natürlich viel rundherum bewegt.
5: Denn ausschlaggebend für den ungewöhnlichen Deal ist Fußballinfluencer Amin Belhadj, besser bekannt als Aminho. Rund 4 Millionen Menschen folgen ihm in den sozialen Medien. Seit diesem Sommer spielt der 26-Jährige wieder für die zweite Mannschaft seines Jugendvereins. Und plötzlich war da ein ziemlich großer Name auf einem ziemlich kleinen Fußballplatz.
7: Dann hatten wir auch relativ spontan einen Sponsor gesucht, der ja trotzdem natürlich das Publikum abholt, der vielleicht auch ein bisschen zu uns passt, zu meiner Passion des Sports passt. Und dadurch, dass ich sehr sportbegeistert bin, ist natürlich so ein Riese im Sportbusiness, passt das ganz gut.
5: Die Rechnung dahinter ist einfach. Die Chiefs wollen deutsche Fußballfans für American Football begeistern. Mehrere Kameraleute begleiten deswegen die Spiele. Dazu kommen gemeinsame Aktionen und sogar ein Austausch bei Training und Athletik. Die Chiefs wollen also nicht nur aufs Trikot, sondern mittendrin sein. Bei manchen Gegnern sorgt das allerdings auch mal für Stirnrunzeln. Schließlich könnte so eine Partnerschaft einen finanziellen Vorteil bringen.
7: Ich kann auf jeden Fall da wirklich ganz, ganz deutlich dazu sagen und auch das Versprechen hier ausdrücken, dass es trotzdem wie in jeder anderen Mannschaft auch läuft. Wir haben die Trainer, die machen das komplett ehrenamtlich. In unserer gesamten Mannschaft verdient kein einziger Spieler irgendwie einen Cent, kriegt von mir irgendwelche extra Benefits oder irgendwas. Das sind alles meine Freunde. Wir haben einfach nur Bock auf Fußball. Wir haben einfach nur Bock, zusammenzuspielen, Erfolge zu feiern, eine coole Zeit zu haben und das einfach so ein bisschen parallel mit auf Social Media zu dokumentieren.
5: Und die Idee mit der Reichweite scheint aufzugehen. Ein Freistoßtor aus der Partie gegen Einheit Lindenthal wurde bislang rund 25 Millionen Mal angesehen. 25 Millionen Menschen für ein Kreisklassentor aus Leipzig. Da dürfte selbst in Kansas City kurz jemand genauer hingeschaut haben. Und so profitieren am Ende vielleicht alle. Die Chiefs, TuS Leutsch und der Leipziger Amateurfußball.
4: Und jetzt gehen wir gleich viele Klassen höher. Bayer Leverkusen startet heute Abend in die Fußball-Europa-League-Saison. Zum Auftakt empfängt die Werkself den slowenischen Meister NK Celje aus Leverkusen, Torge Hiddink.
8: NK Celje ist durchwachsen in die Saison gestartet und hat deshalb gestern einen neuen Trainer verpflichtet. So wird Zoran Zeljkovic heute Abend erstmals an der Seitenlinie stehen, was Leverkusens Gegner etwas unberechenbar macht. Trotzdem geht die Werkself optimistisch in die Partie, auch wenn Bayers Spielgestalter Ibrahim Masa droht, mit einem Infekt auszufallen. Der 20-Jährige fehlte gestern wegen Ansteckungsgefahr der Mitspieler beim Abschlusstraining. Ob er spielen kann, entscheidet sich kurzfristig. Auf der Torwartposition hat sich Trainer Carles Martinez dagegen festgelegt. Er vertraut in den Europa-League-Spielen Stammkeeper Marc Flecken und erstickt damit eine aufkommende Torhüterdiskussion im Keim.
4: Auch für die TSG Hoffenheim geht's heute los in der Europa League. Die Kraichgauer treten ab 18.45 Uhr auswärts an bei Ofi Kreta. Und auch der Fußball in der Region läuft weiter. In der Regionalliga Nordost gibt es heute unter anderem das Duell Lok Leipzig gegen den BFC Dynamo. 19 Uhr geht's los. Außerdem Chemnitz gegen Babelsberg, Magdeburg 2 gegen Aue und Tasmania Berlin gegen Chemie Leipzig. Die Partie Lok gegen den BFC Dynamo, die gibt's im Livestream bei Sport im Osten zu sehen.
1: Und jetzt gibt's die Top-Meldung in unseren Nachrichten zu hören. Das ist nämlich die Debatte über Bundeskanzler Merz. Die 8 CDU-Ministerpräsidenten, die haben sich jetzt hinter ihn gestellt. In einer gemeinsamen Erklärung heißt es, Deutschland brauche jetzt mehr denn je Stabilität. Weitere Meldungen hat Renato Bodenburg.
9: Die Zahl der Todesfälle durch Herzkrankheiten ist in Deutschland weiter gesunken. Laut deutschem Herzbericht starben 2024 rund 205.000 Menschen an den Folgen von Herzinfarkten oder Herzleiden. Das seien etwa 6.000 weniger als im Vorjahr. Gründe sind dem Bericht zufolge Fortschritte bei der Diagnostik und der Rettungskette sowie bessere Medikamente. In der Stadt Gaza sind bei einem Gebäudeeinsturz mindestens 20 Menschen ums Leben gekommen. Nach Angaben des Zivilschutzes werden unter den Trümmern noch rund 100 Menschen vermutet. Das Gebäude war nach palästinensischen Angaben durch israelische Angriffe beschädigt worden. Die Landgrafenschlucht bei Eisenach ist ab heute wieder für Wanderer geöffnet. Wie das Forstamt Markt Suhl mitteilte, wurde eine neue Holzbrücke errichtet. Bei einem Gewittersturm im August hatten umstürzende Bäume die ursprüngliche Brücke zerstört. Das Wetter. Am Abend wechselnd bewölkt und gebietsweise Schauer, 14 bis 19 Grad und windig. In der Nacht erst einzelne Schauer, dann teilweise klar und trocken, 12 bis 8 Grad. Morgen nach Nebel, Sonne und Wolken, meist trocken, 17 bis 22 Grad. MDR aktuell Verkehrsdienst, A9 Richtung Berlin. Am Hermsdorfer Kreuz sind die Überfahrten zur A4 nach einem Unfall gesperrt. A13 Richtung Berlin zwischen Teupitz und Bestensee. Stau wegen LKW-Bergungsarbeiten plus 20 Minuten. A38 Richtung Göttingen zwischen Eisleben und Altstädt. Stau nach einem Unfall. A72 Richtung Hof zwischen Chemnitz Süd und Stolberg Nord. 5 Kilometer Stau an einer Tagesbaustelle. Und die B171 Marienberg-Geringswalde ist am Abzweig Wolkenstein nach einem Unfall gesperrt. Soweit der MDR aktuell Verkehrsdienst. 14.48 Uhr.
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1: Und da wollen wir jetzt mal ein bisschen Club-Atmosphäre verbreiten.
10: Musik hier aufgelegt von DJ SK83 beim Sputnik Spring Break 2021. Und nicht, dass Sie denken, Sie haben das andere MDR-Programm erwischt. Wir sind MDR aktuell und machen deshalb die Clubmusik jetzt auch mal aus und wollen stattdessen drüber reden. Und zwar mit DJ SK83, Musikproduzent aus Dresden, DJ und achtfacher DJ-Battle-Gewinner, also sowas wie ein DJ-Weltmeister. Schönen guten Tag.
11: Hallo, ich grüße Sie.
10: Anlass für unser Gespräch ist eine Aktion, die Sie gemeinsam gestartet haben mit der ARD. Welcome to the Club. Wir feiern Clubkultur, das ist das Motto. Jeder hat da wahrscheinlich Bilder im Kopf oder auch Rhythmus im Ohr oder je nach konsumierter Substanz vielleicht auch umgekehrt. Was ist denn für Sie diese Clubkultur? Ist das nicht einfach nur die ganze Nacht durchfeiern?
11: Nee, sicherlich nicht nur das. Es ist in erster Linie das Zusammenkommen von vielen Menschen aus allen möglichen Kreisen. Also im Club treffen sich alt und jung, Leute aus allen sozialen Schichten und kommen zusammen, um halt eine tolle Zeit zu haben und auch den Alltag draußen zu lassen. Und das ist für mich Clubkultur. Und da bin ich sehr gerne ein Teil von.
10: Für viele Clubs war ja das Coronavirus mindestens mal eine schwere Krankheit, aber für manche wohl auch tödlich. Konnte sich denn die Clubszene danach wieder berappeln oder ist das immer noch eine kritische Lage?
11: Ja, es ist leider immer noch eine kritische Lage, auch aufgrund der Umstände, die es auch jetzt quasi gibt, ne, durch die Energiekrise, gestiegene Kosten, auch die Situation in den Innenstädten, wo Clubs nach außen gedrängt werden, in äußere Kreise der Städte und nicht mehr in der Innenstadt stattfinden können, ist es für viele schwer geworden, da den Betrieb aufrechtzuerhalten und es kommt auch dazu, dass halt auch weniger Leute ausgehen, da einfach weniger Geld in den Haushalten zur Verfügung steht.
10: Und warum ist das so? Also warum gelingt es so schwer? Sie haben ja gesagt, die Clubkultur, das ist mehr als einfach nur die Nacht durch Party machen. Warum ist das so schwer zu vermitteln, wie wichtig diese Clubs sind?
11: Es gab halt durch die Corona-Pandemie wirklich einen starken Bruch, ne, dass eine ganze Generation, die eigentlich nahtlos immer weiter rangeführt wird an dieses Hobby und diese Freizeitgestaltung, die das einfach nicht erlebt haben, die haben sich dann einfach anders organisiert. Und ich sehe es hier bei mir in Dresden vor Ort auch sehr, dass viele Jugendliche halt eher gern dann unter sich in Parks abhängen oder sich anderweitig kümmern, vielleicht auch kleine eigene Partys machen oder Free Raves irgendwo draußen und dann gar nicht unbedingt in den Club gehen.
10: Sie haben sich ja nun an die Spitze dieser Aktion gestellt, also Werbung zu machen für die Clubkultur. Was ist denn das Ziel am Ende?
11: Ja, also die Aktion, bei der ich hauptsächlich unterstütze, ist von der ARD Kultur und es heißt Mehr als Feiern. Und wir wollen halt zeigen, dass halt die Orte mehr, also Clubs Orte sind, die mehr als Feiern sind. Und wir wollen halt quasi dort alle einladen, ihre Clubgeschichten zu erzählen und halt einfach eine Plattform bieten und zeigen, was es außer Feiern eben noch im Club für Möglichkeiten gibt und wie wichtig diese Clubs halt auch sind, nicht nur für die BesucherInnen, sondern eben auch für Künstler und Künstlerinnen, die, wie ich, ihre ersten Gigs da spielen konnten und quasi ihre Karriere darauf ausbauen konnten, dass es eben diese Stätten gibt.
1: Mehr als feiern, haben Sie gerade gesagt. Im Untertitel heißt ja die Aktion Deine Liebeserklärung an den Club. Also Menschen sind da aufgerufen, ihre Geschichten zu erzählen aus den Clubs, aus den Nächten, Erinnerungen, Danksagungen. Wie genau funktioniert das denn? Wie kann ich denn meine Geschichte erzählen?
11: Ja, also auf ardkultur.de/mehr als feiern kann man seine Geschichte abgeben. Und wir hoffen natürlich, dass wir so viele positive Geschichten wie möglich da sammeln, dass Leute sich da kennengelernt haben, dass wie in meinem Fall da sich eine ganze Musikkarriere vielleicht daraus ergeben hat oder vielleicht auch irgendwas, was wir noch gar nicht so auf dem Zettel haben. Also ich bin sehr gespannt auf die vielen Geschichten und werde da auch täglich reingucken, gucken, was da eingereicht wird.
1: Sagt DJ SK83 und es ging um die ARD-Aktion Welcome to the Club. Wir feiern Clubkultur. Heute wird die Aktion vorgestellt. Offizieller Start ist dann am Freitag im Rahmen des Reeperbahn-Festivals in Hamburg.
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1: Tag für Tag kann man es erleben an der Tankstelle. Energieträger wie Öl und Gas, die importiert werden müssen, die sind sehr teuer geworden. Und da halten das viele natürlich für eine gute Idee, Energie selbst zu erzeugen, zum Beispiel mit Solaranlagen. Der Verein Solardorf Kettmannshausen versucht, Grundschüler genau auf diese Art der Energiegewinnung neugierig zu machen. Und darüber berichtet Veronika Lewandowski.
12: Solarbaukoffer, Laptops und 3D-Drucker im Klassenzimmer. Der Solardorf-Verein macht Station an der Hermsdorfer Grundschule. Bildungsreferent Michael Erhardt und sein Team zeigen den Kindern der Klasse 4a, wie erneuerbare Energien funktionieren. Heute werden kleine E-Bikes zusammengebaut.
13: Die E-Bikes, die werden mit Solar angetrieben.
12: Erhardt ist schon seit 4 Jahren als Bildungsreferent beim Solardorf-Verein tätig, besucht thüringenweit fast 120 Schulen. Ein wichtiges Angebot, sagt Erhard.
13: Es ist ja nicht nur Modellbau, was wir hier machen. Wir machen auch ein bisschen Mathematik, ein bisschen Lesekompetenz, was auch in den letzten Jahren nachgelassen hat.
12: Aus Holz, Plastikteilen, Riemen und vielen Schrauben fertigen die Kinder ihr Modellfahrrad, das am Ende mit Sonnenenergie fährt.
14: Alle Schrauben fest, Schrauben.
13: Die großen Riese unsere Solarmodule an. Was passiert jetzt?
14: Der Fahrradfahrer dämmelt und es kommt halt Licht.
13: Weil das Licht auf diese Solarmodule trifft. Und das wird in elektrischen Strom umgewandelt.
12: Die Kinder erfahren spielerisch, wie Solarstrom entsteht und warum er umweltfreundlicher ist als Energie aus Batterien. Schulleiterin Susanne Schmerbauch ist froh, das Bildungsangebot nutzen zu können.
15: Ein absolutes Highlight, wenn jemand von außerhalb kommt und mit den Kindern arbeitet, sich Mühe macht, Material mitbringt. Von daher sind wir wirklich auch sehr, sehr dankbar, dass wir die Möglichkeit haben.
12: Die Kinder auch. Sie würden am liebsten weiterbauen mit den eigens vom Verein kreierten Baukästen. Doch die Zeit vergeht zu schnell. Das praktische Wissen aber bleibt sicher noch länger hängen.
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1: Bei welcher Temperatur gefriert Wasser? Na klar, bei 32 Grad. Und Wasser kocht? Bei 212 Grad. Das klingt etwas merkwürdig, denn wir haben das ja anders gelernt in der Schule. Aber diese Werte, die stimmen dann doch, wenn man die Fahrenheit-Skala verwendet. Eine Maßeinheit für die Temperatur, die in den USA benutzt wird und auch noch in ein paar wenigen anderen Ländern. Entwickelt hat dieses System der deutsche Physiker Daniel Fahrenheit. Und der ist heute, vor 290 Jahren, gestorben. Deshalb gibt's da heute das Kalenderblatt von Florian Wensch.
16: 1701, als der Kaufmannssohn Daniel Gabriel Fahrenheit 14 Jahre alt ist, gehen seine Eltern gemeinsam in den Garten und werden dort etwas später tot aufgefunden. Historiker vermuten giftige Pilze oder eine in der falschen Dosis eingenommene Arznei.
17: Ach, dass man doch alle vorkommenden Erscheinungen mathematisch berechnen und beweisen könnte.
16: Lamentiert Daniel Fahrenheit, bekümmert in einem Brief einige Jahre später. Mit einem beträchtlichen Erbe im Gepäck verlässt der junge Mann Danzig. Er will forschen. Briefverkehr aus dieser Zeit gibt Einblick in sein Gemüt.
17: Die Schwierigkeit besteht hauptsächlich darin, dass Experimente nicht mit der nötigen Genauigkeit ausgeführt werden können.
16: Wasser hat es ihm besonders angetan. Doch mit den für die Wissenschaft so wichtigen Messwerten wie Siede- und Gefrierpunkt und den Messinstrumenten ist er unzufrieden. Keine Skala ist ihm präzise genug. Sie richten sich oft nach vagen Angaben wie Blutwärme oder Schneekälte. Die Forschung des Physikers Guillaume Amonton über den Zusammenhang von Temperatur und Gasdruck ist eine Offenbarung. Später wird er selbst entdecken, dass auch der Siedepunkt von Wasser vom wechselnden Luftdruck abhängt. Fahrenheit füllt hochmoderne Glasbehälter unter Vakuum mit Weingeist und Quecksilber, mischt Eis mit Salzen, um ihren Gefrierpunkt weit über das übliche Maß zu senken. Er entwickelt daraus reproduzierbare Bezugspunkte und begeistert den niederländischen Chemiker Herman Boerhaave.
18: Fahrenheit, dessen Fleiß niemals ermüdet, hat eine unglaubliche Tatsache gefunden, die ich für so wichtig halte, dass ich sie hier mitteile. Alle, die sich für Wissenschaft interessieren, werden ihren Dank nicht zurückhalten.
16: 1724 besucht Daniel Fahrenheit London und wird wegen seiner Beiträge zur Thermometrie zum Mitglied der Royal Society gewählt. Von hier aus findet die neue Fahrenheit-Temperaturskala schließlich ihren Weg in die späteren USA, wo sie heute noch allgemein im Gebrauch ist. Fahrenheits Biograf Albert Mombert.
18: Den großen Physikern unter den Mitgliedern der Royal Society hat er es zu verdanken, dass das englische Volk sich fortan seines Thermometers bedient.
16: Er lebt und arbeitet den Großteil seines Lebens in Amsterdam. Im Alter von 50 Jahren stirbt Fahrenheit unerwartet und bleibt bis heute Namenspate der Fahrenheit-Temperaturskala, weit über seinen Tod am 16. September 1736 hinaus. Er starb heute, vor 290 Jahren.
1: Und wir hatten heute schon 79 Grad Fahrenheit, hat Diana Weise vorhin erzählt. Das war eine Spitzentemperatur. Jetzt gehen wir mal wieder zur Celsius-Skala und gucken, wie sieht's aus mit dem Wetter.
0: Da gibt es ja große Unterschiede heute bei den Temperaturen. In den Schauern nur so 15 bis 17 Grad und davon gibt es noch einige in den östlichen Landesteilen von Thüringen und Sachsen-Anhalt und in weiten Teilen Sachsens. Hier haben wir es aber auch noch mit einem starken Gewitter zu tun zwischen Bautzen, Löbau und Görlitz. Das zieht Richtung Neiße und da wird die warme Luft jetzt abgedrängt, denn wir haben es immer noch mit 23 Grad so an der östlichen Grenze von Sachsen zu tun. Aber eben dadurch sind die Gewitter auch kräftig und von Westen her lockert es jetzt immer mehr auf, sodass die Sonne da vor allem in Thüringen und Sachsen-Anhalt auch noch mal ganz gut rauskommt. Dort gibt es dann 18 bis 22 Grad.
1: Was hat der Tag morgen zu bieten?
0: Einheitlichere Temperaturen, 17 bis 22 Grad. Der Start in den Tag ist auch deutlich kühler, als wir das heute früh hatten. Nebelfelder gibt es, dann Sonne und Wolken und es bleibt meistens trocken.
1: Dankeschön. Wetterinfos von Diana Weise. Bundesarbeitsministerin Baas will stärker gegen den Missbrauch von Sozialleistungen vorgehen. Der Plan nimmt unter anderem die Vermieter von sogenannten Schrottimmobilien ins Visier. Was da genau geplant ist, das hören Sie hier bei uns nach den Nachrichten um 3. Und die humanitäre Not im Jemen wächst. Zehntausende Menschen sind dort auf der Flucht vor erneuter Gewalt und vor den Kriegsfolgen. Auch das ist ein Thema, das uns ausführlicher beschäftigen wird.
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19: Um 15 Uhr mit Renato Bodenburg. Die 8 CDU-Ministerpräsidenten haben sich hinter Bundeskanzler Friedrich Merz gestellt. In einer gemeinsamen Erklärung heißt es, Deutschland brauche jetzt mehr denn je Stabilität. In dieser Situation komme es auf Geschlossenheit, die Tatkraft und einen klaren Kurs an. Vertrauen werde wieder entstehen, wenn Politik Probleme und Fragen löse, die die Menschen beschäftigten. Dazu wolle man gemeinsam mit dem Bundeskanzler Merz beitragen. Bereits gestern hatte sich CSU-Chef Markus Söder zu Merz bekannt. Sachsen-Anhalts Staatskanzleichef Rainer Robra zieht sich aus der Politik zurück. Eine Sprecherin der Landesregierung in Magdeburg bestätigte, der CDU-Politiker werde einer geschäftsführenden Regierung nicht mehr angehören. Der 74-Jährige ist seit 2002 Chef der Staatskanzlei und seit 2016 zusätzlich Kulturminister. Der neu gewählte Landtag kommt am 6. Oktober zusammen. Wird nicht direkt in einer neuen Ministerpräsident gewählt, bliebe die aktuelle Landesregierung geschäftsführend im Amt. Die Bundesländer haben den Vorstoß von Medienstaatsminister Wolfram Weimer zurückgewiesen. Er hatte vorgeschlagen, das ZDF zu privatisieren und kleine ARD-Anstalten wie Radio Bremen aufzulösen. Die Landesregierung von Rheinland-Pfalz erklärte, man habe den Debattenimpuls zur Kenntnis genommen. Jedoch seien für den öffentlich-rechtlichen Rundfunk die Länder zuständig. Hamburg kritisierte den Zeitpunkt. Wenige Tage nach der Sachsen-Anhalt-Wahl brauche es keine Vorschläge, die die Axt an den öffentlich-rechtlichen Rundfunk legten. In Belarus sind abermals 25 politische Gefangene freigelassen worden. Das teilte der US-Unterhändler John Cole in Minsk mit. Die Freilassung ist das Ergebnis seiner Verhandlungen mit dem Regime. Im Gegenzug versprach Cole, dass die USA die Sanktionen gegen zwei belarussische Unternehmen aufheben würden. Die EU-Sanktionen gegen das Land sind jedoch weiter in Kraft. Nach Angaben von Menschenrechtlern sind in Belarus noch immer bis zu 1400 politische Gefangene inhaftiert. In einer Baugrube bei Spergau im Saale-Kreis ist eine Fliegerbombe gefunden worden. Wie der Landkreis mitteilte, soll der Blindgänger noch heute entschärft werden. Um den Fundort werde ein Sperrkreis von 500 Metern eingerichtet. Betroffen seien auch Teile von Wengelsdorf im Burgenlandkreis. Anwohner könnten aber in ihren Häusern bleiben. Die Bahnstrecke zwischen Bad Dürrenberg und Großkorbeta ist gesperrt. Auch im Busverkehr kann es zu Einschränkungen kommen. Das waren die Nachrichten. Das Wetter, die aktuellen Temperaturen. Brocken stark bewölkt bei 11 Grad, Chemnitz stark bewölkt 18, Dresden bedeckt und leichter Regen bei 19 Grad, Eisenach stark bewölkt 17, Erfurt stark bewölkt, leichter Regen 14, Fichtelberg stark bewölkt und Nebel bei 14 Grad, Gera stark bewölkt 17, Görlitz wolkig 23, Halle meldet Regen bei 16 Grad, Leipzig stark bewölkt und leichter Sprühregen 17, Magdeburg stark bewölkt 19 und Meiningen stark bewölkt bei 15. Grad. Am Abend in Sachsen teilweise stark, sonst locker bewölkt und gebietsweise Schauer. 14 bis 19 Grad und stark böiger westlicher Wind. In der Nacht abklingende Schauer und Aufklaren, später Nebelfelder, Tiefstwerte 12 bis 8, im Bergland bis 6 Grad. Morgen anfangs teilweise Nebel, sonst neben Wolken auch Sonne und überwiegend trocken. Höchstwerte 17 bis 22 Grad, im oberen Bergland 10 bis 18 Grad. Am Freitag wechselhaft mit einigen Schauern und kaum geänderte Temperatur. MDR Verkehrsdienst. A9 Richtung Berlin am Hermsdorfer Kreuz sind die Überfahrten zur A4 nach einem Unfall gesperrt. A9 Richtung Berlin zwischen Köselitz und Niemeck stockender Verkehr im Baustellenbereich. Vorsicht auf der A9 Richtung München. Zwischen Fockerode und Dessau-Ost liegt ein PKW-Rad auf der linken Spur. A13 Richtung Berlin zwischen Teupitz und Bestensee. Stau wegen LKW-Bergungsarbeiten plus 20 Minuten. A38 Richtung Göttingen zwischen Eisleben und Altstädt, Stau nach einem Unfall, plus 10 Minuten. A72 Richtung Hof zwischen Chemnitz Süd und Stolberg Nord, 5 Kilometer Stau an einer Tagesbaustelle, plus 30 Minuten. Und die B171 Marienberg-Geringswalde ist am Abzweig Wolkenstein nach einem Unfall gesperrt. Soweit der MDR-Verkehrsdienst, es wird gleich 15.05 Uhr.
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1: Guten Tag, René Sievert ist am Mikrofon. Mit einem Bündel von Maßnahmen will die Bundesregierung vorgehen gegen den Missbrauch von Sozialleistungen. Einen entsprechenden Aktionsplan gibt es und was da drin steht, das weiß schon unser Hauptstadtstudio. Einzelheiten dazu also von unserem Hauptstadtkorrespondenten Tim Aßmann.
20: Menschen aus osteuropäischen EU-Ländern wie Bulgarien oder Rumänien werden nach Deutschland geholt, in heruntergekommenen Wohnungen untergebracht und mit Scheinarbeitsverhältnissen ausgestattet, um dann Sozialleistungen wie Kinder- oder Wohngeld beziehen zu können. Auch um solche Fälle von Leistungsbetrug durch organisierte Banden effizienter bekämpfen zu können als bisher, haben Bundesarbeitsministerium und Bundesinnenministerium einen gemeinsamen Aktionsplan erarbeitet. Das Papier liegt im ARD-Hauptstadtstudio vor. Schwerpunkt der Pläne: Maßnahmen gegen Sozialleistungsmissbrauch im Zusammenhang mit der Zuwanderung aus EU-Staaten. Durch mehr Datenabgleich zwischen den Behörden soll besser erkannt werden können, wer unberechtigt Leistungen bezieht. Auch ein schärferes Vorgehen gegen Vermieter von sogenannten Schrottimmobilien und gegen Schwarzarbeit ist Teil des Aktionsplans. Sichergestellt werden soll auch, dass Personen, die per Haftbefehl gesucht werden, keine Grundsicherung mehr bekommen können. Ausbeutung und Sozialmissbrauch tolerieren wir nicht, betont Bundesarbeitsministerin Bärbel Baas, SPD. Der Aktionsplan soll noch in diesem Monat durchs Kabinett gebracht werden und zum Ende des Jahres greifen.
1: In der CDU rumort es kräftig. Schuld daran unter anderem das schlechte Abschneiden der Partei bei der Landtagswahl in Sachsen-Anhalt und auch bei den Wahlen am Sonntag in Mecklenburg-Vorpommern oder in Berlin. Da macht man sich keine so ganz großen Hoffnungen. Und verantwortlich gemacht wird dafür die Bundesregierung und vor allem aber das Agieren von Bundeskanzler Merz. Der hat also einige Kritik einstecken müssen. Es gab auch so Spekulationen über eine Ablösung des Kanzlers. Aber die 8 CDU-Ministerpräsidenten, die haben sich jetzt mit einer gemeinsamen Erklärung hinter Friedrich Merz gestellt. Einzelheiten von Sabine Henkel.
2: Das bedeutet Rückendeckung für Friedrich Merz. Alle 8 Ministerpräsidenten der CDU haben das Statement unterschrieben. Wörtlich heißt es darin, gemeinsam mit dem Bundeskanzler wollen und werden wir unseren Beitrag leisten. Damit reagieren die Ministerpräsidenten offenbar auf Spekulationen, die darauf abzielen, dass Merz abgelöst werden könnte. Als möglicher Nachfolger wird unter anderem Hendrik Wüst aus Nordrhein-Westfalen genannt, der das Schreiben aber ebenfalls unterzeichnet hat. Darin steht, dass Deutschland eine stabile und handlungsfähige Bundesregierung brauche, auch mit Blick auf das europäische Ausland. Außerdem halten die CDU-Ministerpräsidenten Verlässlichkeit für wichtig und entschlossenes Handeln. Sie sind überzeugt, dass Vertrauen wieder entstehen kann, wenn Politik Probleme löst, die die Menschen im Alltag beschäftigen. Und ganz offenbar sind alle 8 davon überzeugt, dass Friedrich Merz das gelingen kann. Und dabei wollen sie ihn unterstützen.
1: Und eine Begründung für diese Geschlossenheit hinter Friedrich Merz lieferte heute der Ministerpräsident von Schleswig-Holstein, Daniel Günther.
21: Ich glaube, es ist ein notwendiges Signal, dass wir auch als Ministerpräsidenten innerhalb der CDU deutlich machen, dass wir die Bundesregierung unterstützen, dass wir wollen, dass diese Bundesregierung erfolgreich ist, dass Friedrich Merz ein erfolgreicher Kanzler ist. Und dass manche Diskussionen, die im Moment in den Medien stattfinden, die teilweise ja auch von Mitgliedern unserer Parteien befeuert werden, reine Spekulationen sind und uns überhaupt nicht weiterhelfen. Wir brauchen jetzt keine Personaldiskussion innerhalb unserer Partei, sondern wir brauchen Reformen auch in unserem Land, die wir gemeinsam mit der SPD auch durchsetzen wollen. Das schafft Vertrauen bei den Menschen, wenn wir ihre realen Probleme lösen und nicht Personaldebatten. Und dieses kraftvolle Signal haben wir als Ministerpräsidenten ausgesendet.
1: Vor kurzem fand ja der Christopher Street Day in Berlin statt und da gab es einen Anschlag. Das ist also noch gar nicht so lange her. Aber so schnell hat die Bundesregierung jetzt schon einen 10-Punkte-Plan vorgelegt mit höheren Strafen gegen islamistischen Terrorismus. Für terroristische Vereinigungen sollen die Straftatbestände deutlich ausgeweitet werden. Das haben Bundesinnenminister Dobrindt und Justizministerin Hubig heute in Berlin mitgeteilt. Einzelheiten von Birte Sönnigsen.
22: Die Bundesregierung will gemeinsam mit den Bundesländern stärker gegen Gefährder vorgehen. Sie sollen in Zukunft stärker überwacht werden dürfen und häufiger eine Fußfessel tragen. Es soll außerdem bundesweite Standards geben, um Gefährder vorsorglich in Haft nehmen zu können. So sollen mögliche Anschläge verhindert werden. Die Bundesregierung hat sich vorgenommen, mehrere Gesetze zu verschärfen. Höhere Strafen sind für Messerangriffe geplant. Wer mit einem Messer auf Personen losgeht, soll in Zukunft mit mindestens 1 Jahr Freiheitsstrafe rechnen. Wer Spenden für terroristische Organisationen sammelt, soll in Zukunft dafür bestraft werden können. Hier will die Bundesregierung einen neuen Straftatbestand einführen. Änderungen soll es auch beim Jugendstrafrecht geben. Hier sollen die Regeln für Bewährungsstrafen verschärft werden. Außerdem ist geplant, dass Gerichte in Zukunft ausdrücklich begründen müssen, warum sie bei Straftätern zwischen 18 und 21 Jahren das Jugend- oder das Erwachsenenstrafrecht anwenden. Der 10-Punkte-Plan sieht auch mehr Prävention vor, um zum Beispiel zu verhindern, dass sich Menschen übers Netz radikalisieren. Das Bundeskabinett will heute die Eckpunkte beschließen. Daraus müssen aber noch konkrete Gesetzesänderungen folgen. Bei einigen Punkten kann die Bundesregierung auch nur an die Länder appellieren, weil für manche Gesetze alleine die Bundesländer verantwortlich sind.
1: Einmal im Jahr hält die EU-Kommissionspräsidentin von der Leyen eine Rede zur Lage der Union. Das ist so eine Art Regierungserklärung für die nächsten 12 Monate. Und dieses Mal, als sie heute also gesprochen hat, da gab es einen hochrangigen Gast, und zwar den kanadischen Regierungschef Mark Carney. Und Kanada und die EU wollen nämlich enger zusammenrücken. Was da gesprochen wurde heute in Straßburg, das fasst Thomas Spickhofen zusammen.
5: Das Tempo der Veränderungen ist unglaublich, sagt Ursula von der Leyen. Die Herausforderungen sind außergewöhnlich. Die EU sei so stark wie noch nie, findet die Kommissionschefin, aber die Lage könne sich auch so unsicher anfühlen wie noch nie.
6: The state of our union is the strongest it has ever been. The state of our union can also feel as precarious as it has ever been.
5: Sorteo heißt diese Rede im Brüssel-Sprech, kurz für State of the European Union, die Lage der Europäischen Union. Zum ersten Mal sitzt ein Regierungschef von außerhalb der EU in der ersten Reihe und hört zu. Mark Carney, der Premier aus Kanada. Er ist in einer ähnlichen Lage. Die Zeiten als nördlicher Nachbar der USA sind unsicherer geworden. Carney sucht nach engerer Bindung zu anderen Verbündeten. Okay, wir sind da, verspricht ihm von der Leyen.
6: We want to bring the relationship with Canada.
7: Wir wollen die Beziehungen mit Kanada auf den höchstmöglichen Stand bringen. Und deshalb, lieber Mark, möchte ich mit dir zusammen Kanada zum ersten assoziierten Mitglied der EU machen.
6: To being the first associate member of the European Union.
5: Was unter einem assoziierten Mitglied konkret zu verstehen ist, bleibt für den Moment allerdings noch unklar. Eine Stunde und 14 Minuten redet von der Leyen. Die sogenannte von der Leyen-Koalition im Parlament, also die, die sie vor gut 2 Jahren erneut ins Amt gewählt haben, ist nahezu vollzählig da. Christdemokraten, Sozialdemokraten, Liberale und Grüne. Auf der Rechtsaußenseite des Plenarsaals, also dort, wo sich von der Leyens Christdemokraten auch schon Mehrheiten geholt haben, bleiben dagegen zahlreiche Plätze leer. Die Themenliste der Kommissionschefin ist lang, von Klimawandel und künstlicher Intelligenz über Wettbewerbsfähigkeit und EU-Budget bis hin zu Social Media und Ukraine-Krieg. Fast ebenso lang ist die Liste der Vorschläge und neuen Gremien. Eins zum Beispiel zur besseren Bekämpfung von Waldbränden, eins zu den Risiken von künstlicher Intelligenz, einen europäischen Sicherheitsrat, der die äußeren und hybriden Bedrohungen stärker in den Blick nimmt. Diese schon lange diskutierte Idee müsse jetzt dringend umgesetzt werden, sagt von der Leyen.
6: We will set out our ideas to make a European Security Council a reality. The urgency is clear.
5: Gegen Ende dann die konkreteste Nachricht für diesen Tag. Die EU-Kommission will umfassende Social-Media-Einschränkungen für Kinder unter 13 Jahren auf den Weg bringen. Ein eigener Account soll erst ab 15 Jahren möglich sein. Spannende Frage bleibt, wie sich so etwas durchsetzen lässt. Das wird Sache der Betreiber sein, kündigt von der Leyen an.
6: We are reversing the burden of proof.
7: Wir werden die Beweislast umkehren. Die Plattformen werden nachzuweisen haben, dass sie sicher sind. Es geht nicht darum, ob unsere Kinder und Jugendlichen Zugang zu Social Media haben, sondern darum, wann und wie wir den Plattformen Zugang zu ihnen erlauben. Europa hat die Macht zu handeln. Es liegt an uns, über unsere Regeln zu entscheiden, nicht an den großen Tech-Unternehmen.
5: Weitere Einzelheiten zu dem Vorhaben will von der Leyen morgen vorstellen.
1: Informationen aus Straßburg waren das von Thomas Spickhofen hier bei MDR Aktuell. Im Deutschen Museum in München sind heute die 3 nominierten Teams für den Deutschen Zukunftspreis bekannt gegeben worden. Der wird ja vom Bundespräsidenten verliehen für herausragende Leistungen im Bereich Technik, Ingenieur oder Naturwissenschaften. David Enzfeller stellt die 3 Nominierten vor.
23: Alle 3 nominierten Teams stellen innovative Technologien vor. Mit dabei ein Kraftwerk von Reverion und der TU München, das in Eresing am Ammersee steht. Entwickelt für Dunkelflaute und Hellbrise, also sowohl für Zeiten mit Strommangel als auch mit Stromüberschuss. Ist zu viel Strom im Netz, nutzt das Kraftwerk diesen und produziert Wasserstoff oder auch Methan. Ist zu wenig Strom im Netz, wandelt die Anlage das gespeicherte Methan oder Wasserstoff zurück in Strom um. Das Kraftwerk ist also ein flexibler Energiespeicher und Erzeuger. Auch nominiert eine neue Therapie gegen mehrfaches Organversagen des Medizintechnikherstellers Advitos aus München. Die Therapie stabilisiert den Körper, indem es das Blut von Giften reinigt und gleichzeitig den Säure-Basen-Haushalt sowie den CO2-Gehalt reguliert. Die 3. Nominierung erhalten das Karlsruher Institut für Technologie und Partner für die Entwicklung photonischer Mikrochips. Die können größere Datenmengen übertragen als herkömmliche Chips. Der Zukunftspreis wird am 18. November vom Bundespräsidenten verliehen.
1: Top-Thema in den Nachrichten, die Debatte über Bundeskanzler Merz. Die 8 CDU-Ministerpräsidenten haben sich jetzt hinter ihn gestellt. In einer gemeinsamen Erklärung heißt es, Deutschland brauche jetzt mehr denn je Stabilität. Es wird 15.16 Uhr. Weitere Meldungen hat Renato Bodenburg.
19: Die Braunkohlegesellschaft MIBRAG hat 2024 einen Verlust von rund 176 Millionen Euro verbucht. Hintergrund sind nach Angaben des Unternehmens hohe Rückstellungen für die spätere Sanierung der Tagebaue Profen und Vereinigtes Schlehenhain nach dem Kohleausstieg. Der Verlust sei vom Mutterkonzern EPH ausgeglichen worden. Im Kongo hat sich der Ebola-Ausbruch weiter in den Norden des Landes verlagert. Wie die Organisation Ärzte ohne Grenzen mitteilte, lässt die Ausbreitung in der Region Ituri nach. Gleichzeitig stiegen die Infektionszahlen in Nord-Kivu deutlich an. Nach Angaben der Weltgesundheitsorganisation sind im Kongo bislang mehr als 3.500 Menschen an Ebola gestorben. Die Deutsche Bahn will ab Sommer 2027 eine Direktverbindung von München über Mailand nach Rom anbieten. Laut Bahn sollen dafür italienische Hochgeschwindigkeitszüge eingesetzt werden. Möglich werde die Verbindung durch eine Kooperation von Deutscher Bahn, der italienischen Trenitalia und den österreichischen Bundesbahnen. Das Wetter. Am Abend wechselnd bewölkt und gebietsweise Schauer, 14 bis 19 Grad und windig. In der Nacht erst einzelne Schauer, dann teilweise klar und trocken, 12 bis 8 Grad. Morgen nach Nebel, Sonne und Wolken, meist trocken, 17 bis 22 Grad. MDR aktuell Verkehrsdienst, A9 Richtung Berlin. Am Hermsdorfer Kreuz sind die Überfahrten zur A4 nach einem Unfall gesperrt. A9 Richtung Berlin zwischen Köselitz und Niemeck, stockender Verkehr im Baustellenbereich. A13 Richtung Berlin zwischen Teupitz und Bestensee, Stau wegen LKW-Bergungsarbeiten plus 20 Minuten. A38 Richtung Göttingen zwischen Eisleben und Altstädt, Stau nach einem Unfall. A72 Richtung Hof zwischen Chemnitz Süd und Stolberg Nord, 5 Kilometer Stau an einer Tagesbahn. Baustelle. Und die B171 Marienberg-Geringswalde ist am Abzweig Wolkenstein nach einem Unfall gesperrt. Soweit der MDR Aktuell Verkehrsdienst, 15.18 Uhr.
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1: Nicht nur der Iran blockiert die Straße von Hormus, sondern auch die Houthi-Miliz im Jemen beteiligt sich daran, behindert also die Durchfahrt an einer der wichtigsten Meerengen der Welt. Aber abseits der Schlagzeilen zu Öl und Welthandel leiden zehntausende Menschen im Jemen. Durch den wieder aufgeflammten Krieg sind sie der Gewalt schutzlos ausgeliefert. Anna Osius berichtet.
4: Der Wind fegt über Plastikplanen in einem improvisierten Flüchtlingslager im Südwesten des Jemen. Bilder der Nachrichtenagentur Reuters zeigen die Not der Vertriebenen, die auf der Flucht vor der jüngsten Eskalation der Gewalt sind. Mutter Aisha Mohammed erhitzt Wasser auf dem offenen Feuer vor ihrem Zelt. Sie ist verzweifelt, macht sich Sorgen um ihre Kinder. Ich habe zwei Töchter und drei Söhne, die festsitzen. Sie sind durch die Kämpfe eingeschlossen und kommen nicht weg. Sie können nicht mal auf den Markt gehen, um Lebensmittel zu kaufen. Es wird geschossen. Sie sind in ihren Häusern gefangen. Sie kochen nur Reis, kein Brot, nichts haben sie. Meine Töchter wollen weg, aber es geht nicht. Wir konnten uns gerade noch mit dem Leben retten und haben alles zurückgelassen, erzählt Familienvater Abdallah. Seht uns an. Wir sehnen uns nach Sicherheit. Doch danach sieht es im Jemen nicht aus. Nach Angaben der Vereinten Nationen sind rund 125.000 Menschen allein in diesem Monat durch die Kämpfe auf der Flucht. Und das in einem Land, das eh schon durch einen jahrelangen Krieg und Hungersnot gezeichnet ist. Viele Menschen haben keine medizinische Versorgung. Wir haben sehr schwere Fälle, sagt Emmanuel Massar von Ärzte ohne Grenzen. Wir bräuchten Chirurgen, Anästhesisten, Kinderärzte, um die Menschen zu versorgen. Doch das ist an der Westküste des Jemen kaum möglich. Der Krieg zwischen der Houthi-Miliz und den Truppen der international anerkannten Regierung, die unter anderem von Saudi-Arabien unterstützt wird, ist erneut aufgeflammt. Die Houthi haben die komplette Westküste des Jemen erobert und erklärten ihre Kontrolle über die wichtige Meerenge Bab el-Mandab, durch die Berichten zufolge etwa 12-15% des Welthandels geht. Saudische Frachter, die bislang Öllieferungen durch die Meerenge transportierten, werden nun blockiert, mit entsprechenden Folgen für den Weltmarkt. Der Ölpreis ist, auch aufgrund einer zerbombten saudischen Pipeline, deutlich gestiegen. Inmitten der internationalen Ölpreisdiskussionen drohen die Zivilisten im Jemen vergessen zu werden, warnt die Organisation für Migration, kurz IOM.
8: The main
4: Unsere größte Sorge gilt der massiven Finanzierungslücke, so der IOM-Missionsleiter für den Jemen Abu Sator El-Sof. Während der Bedarf steigt, ist der humanitäre Reaktionsplan für den Jemen für dieses Jahr zu weniger als 20% finanziert. Angesichts der aktuellen Lage mit immer mehr Vertriebenen appellieren wir an die internationale Gemeinschaft und unsere Geldgeber, mehr finanzielle Mittel bereitzustellen. Sonst können wir den Menschen vor Ort nicht helfen.
1: Über die humanitäre Situation im Jemen berichtete Anna Osius. Jetzt geht's nach Kenia. Ausländer, die ein Minigewerbe dort betreiben, die haben Sorge, dass es ihnen so ergehen könnte wie den Ausländern in Südafrika, wo sie nämlich Opfer fremdenfeindlicher Übergriffe wurden. Das sind vor allem junge Leute in Kenia, junge Leute aus Burundi, die am Straßenrand zum Beispiel Erdnüsse, Kaffee oder Tee verkaufen. Kenias Präsident Ruto will ihnen diese Arbeit verbieten. Einzelheiten von Karin Bentsch.
8: Pierre steht mit seinem kleinen Stand am Rand einer großen Ausfallstraße in Nairobi. Seinen echten Namen möchte er nicht veröffentlicht wissen, denn er hat Angst vor Anfeindungen. Pierre ist 19, arbeitet seit 2 Jahren in der kenianischen Hauptstadt. Er stammt aus Burundi, ein kleines Land in Ostafrika. In Nairobi verkauft Pierre Snacks. Würstchen, Fladenbrote, hartgekochte Eier. Damit verdient er umgerechnet etwa 3,30 Euro am Tag. Er ist heute hier der einzige Händler aus Burundi. Viele andere haben Angst, auf die Straße zu gehen. Auch Pierre wurde bereits attackiert. Leute, die hier vorbeigegangen sind, haben mich bedroht. Sie sagen, dass wir aus Burundi ihnen nicht die Jobs wegnehmen dürfen. Einige haben versucht, mich auszurauben. Ich habe dann meine Kollegen gerufen und sie haben mich verteidigt. Auslöser dieser Anfeindungen sind Äußerungen des kenianischen Präsidenten William Ruto. Er hatte Anfang des Monats angekündigt, es würde nicht länger geduldet, dass ausländische Händler oder Straßenverkäufer ohne Arbeitserlaubnis in Kenia Geschäfte treiben und den Kenianern damit die Jobs wegnehmen würden. Vorausgegangen war ein Treffen des Präsidenten mit Vertretern kenianischer Handelsverbände. Diese Neuerung will der kenianische Präsident in einem Gesetz verankern. Derzeit liegt ein Entwurf im Parlament, so Ruto.
9: We have a bill in Parliament, ja Mambo.
8: In diesem Gesetzesentwurf haben wir vorgeschlagen, dass es bestimmte Geschäfte gibt, die Ausländer hier in Kenia nicht machen dürfen. Die Äußerungen des Präsidenten, sie haben viel Lärm im eigenen Land verursacht. Mittlerweile ist die Regierung ein Stück zurückgerudert. Der Präsident sei missverstanden worden. Es gehe hauptsächlich darum, die Situation dieser Arbeiter zu regeln und nicht sie zu vertreiben. Dennoch, die Verunsicherung bleibt groß. Der unabhängige politische Analyst Hamed Hashi aus Nairobi dagegen vermutet hinter Rutos Äußerungen eine Wahlkampfstrategie. Der Grund, warum Ruto gegen diese Menschen aus Burundi kämpft, ist, dass er es selbst nicht geschafft hat, Arbeitsplätze für die Menschen hier im Land zu schaffen. Hinzu kommt, viele dieser jungen Leute aus Burundi arbeiten für Kenianer. Sie sind nicht von allein aus Burundi gekommen, sie wurden abgeworben, weil Kenianer diese Jobs nicht machen wollen. Viele Kenianer dagegen finden es falsch, dass der Präsident gegen die burundischen Kleinhändler vorgeht. Einer von ihnen ist Keith, 26 Jahre, er arbeitet im IT-Bereich. Ich finde das nicht fair. Die Südafrikaner haben vor kurzem dasselbe durchgemacht, diese Fremdenfeindlichkeit. Wir sollten alle Afrikaner gleich behandeln. Jeder sucht doch nach einer Gelegenheit zu arbeiten. Pierre, der junge Händler am Straßenrand, erzählt, dass seine Eltern zu Hause in Burundi Angst um ihn haben. Sie haben ihn gebeten, nach Hause zu kommen, denn es sei besser, im eigenen Land zu leiden, als weit weg im Ausland. Pierre sieht für sich keine Zukunft in Kenia. Weil der Präsident diese Dinge sagt, haben wir keine andere Wahl, als dieses Land zu verlassen. Im Moment spare ich für ein Ticket. Sobald ich das Geld zusammen habe, werde ich zurückfahren nach Hause.
1: Karin Bentsch berichtete über die Situation von Ausländern in Kenia. Seine erste große Rolle beim Film brachte gleich den großen Durchbruch. Ralf Richter ist gemeint. 1981 durfte er im legendären Film Das Boot eine Rolle übernehmen. Und danach spielte er dann häufig Originale aus dem Ruhrgebiet. Und gestern ist er nun im Alter von 69 Jahren gestorben. Andrea Burz erinnert.
10: Meine Familie, weil ich 7 Geschwister habe, war total bekannt in Bochum. Weil das damals so, ich bin 57 geboren, ja, da war das schon nicht mehr so alltäglich, so viele Kinder zu haben.
11: Ralf Richter ist in einer kinderreichen Familie in Bochum groß geworden. Seinen Ruhrpott-Slang hat er nie abgelegt. Im Gegenteil, Er half dabei, derbe Ruhrpott-Typen, die er häufig spielte, authentischer zu machen. Wie Kalle Grabowski, den cholerischen Gangster in der Kultkomödie Bang Boom Bang. Fukuhila-Frisur, geripptes Unterhemd und viel Wut im Bauch.
12: Kalle, was ist denn?
10: Hast du den perversen Dreck mal angeguckt?
12: Nee, bin ich noch nicht zugekommen.
10: Hast du eine Knarre?
12: Nee, ich hab keine Knarre, weiß ich, mag die Dinger nicht, das ist gegen meine Überzeugung. Was willst du denn mit dem Messer?
10: Ich steck den Typen ab!
12: Wen verdammt?
10: Den Arsch, der meine Olle gefickt hat!
11: Ralf Richter erzählte gern, dass ihn ein Zufall zum Schauspiel gebracht habe. Als Schreiner, sein erlernter Beruf, wollte er damals nicht weiterarbeiten. Und er war zufällig in Bochum, als der Termin der Aufnahmeprüfung an der Westfälischen Schauspielschule anstand. Er sprach vor und wurde genommen. Allerdings noch vor dem Diplom wieder entlassen, weil er nicht ausbildungsfähig sei.
10: Ganz genau haben sie mich rausgeschmissen, weil ich letztendlich eine geknallt habe.
11: Von seinem Ziel, als Schauspieler zu arbeiten, hat Ralf Richter das nicht abgebracht. Gemeinsam mit Schauspielkollege Claude-Oliver Rudolph hat er seine Karriere auf eigene Art vorangetrieben.
10: Ich bin mit Claude-Oliver Rudolph damals, weil in Bochum gibt es ja nichts. Ne? Ich war Schauspielschule mal, Claude war am Theater so. Dann sind wir mit einem großen Auto nach München gefahren und haben auf dem Parkplatz immer außerhalb geschlafen irgendwo, ne? Weil wir gar kein Geld hatten. Und haben die Agenturen abgeklappert, bis uns eine genommen hat. Und dann haben wir den Willi Schlender kennengelernt, den damaligen Besetzungschef von der Bavaria mit englischem Bart. Der kannte alle Stars und so. Und der hat uns überall empfohlen.
11: So bekam Ralf Richter erste kleine Rollen, wie ein Drogendealer im Tatort mit Schimanski und Tanner.
13: Das haben wir bei ihm sichergestellt. Er sagt, er hat's von Ihnen.
14: Und? Was soll das sein?
13: Crack. Das Koks für Arme. Und ihr habt sie abhängig gemacht von dem Zeug.
14: Ach was, krieg, krieg, krank, balla, balla.
11: Auch Regisseur Wolfgang Petersen wurde auf den energiegeladenen Mann mit dem markanten Gesicht und dem bohrenden Blick aufmerksam, der häufig Kriminelle spielte. Er gab dem 24-Jährigen die Rolle, die ihm in Deutschland den Durchbruch verschaffte und ihn auch international bekannt machte. Zentralmaat Frenzen im Kriegsdrama Das Boot.
15: Alarm!
11: Ralf Richter spielte viele körperbetonte Rollen, in denen er flüchten und sich prügeln musste, in Krimis und Komödien, häufig in seiner Heimat, dem Ruhrgebiet. In Bochum vermissen sie den Schauspieler, der selbst 2 Kinder und 6 Enkel hatte, besonders.
24: Ich finde es schade, ja, weil war ja einer aus dem Pott, ne, und einer von uns sozusagen.
25: Der hat wohl auch in Das Boot gespielt. Und ansonsten habe ich denn eigentlich mehr in Erinnerung so Bösewichtrollen in Krimis oder so. Wenn so Lokalgrößen dann verloren gehen, ist das sehr schade. Ne?
24: Ganz viele Filme, Das Boot oder Rote Erde und ganz toller Schauspieler, sehr wandlungsfähig auch und hat vor allem so das Ruhrgebiet verkörpert.
1: Andrea Burz erinnerte an Ralf Richter, der mit 69 Jahren verstorben ist. Und jetzt schauen wir aufs Wetter. Ralf Valencia ist da und kann uns sagen, wie dieser Tag heute zu Ende geht.
26: Ja, auf der einen Seite in Thüringen und in Sachsen-Anhalt geht er teilweise freundlich zu Ende. Dort haben wir jetzt hinter dieser Kaltfront erstmal so eine Zone, wo es auflockert und wo es durchaus noch Sonne gibt. Die Schauer, die wir jetzt haben, die gibt es über Niedersachsen, teilweise über Nordrhein-Westfalen. Aber wir werden diese Schauer auch noch in Thüringen und Sachsen-Anhalt erleben. Das heißt, so freundlich, wie es dort jetzt teilweise ist, bleibt es nicht. Und im Osten von Thüringen und dann weiter Richtung Sachsen und Richtung Fläming, da haben wir noch die dichten Wolken und dort gibt es teilweise noch Regen. Im Osten von Sachsen sind jetzt die Gewitter über die Neiße abgezogen. Und für den Abend gibt es dann so ein bisschen wechselhaftes Wetter mit dem ein oder anderen Schauer. Das Ganze bei Temperaturen zwischen 14 und 19 Grad.
1: Dankeschön. Wetterinfos von Ralf Valencia war das. Wie fest sitzt der Kanzler eigentlich noch im Sattel? Das frage ich gleich in unserem Hauptstadtstudio nach den Nachrichten 3:30. Und im Sächsischen Landtag ging es heute ums jüdische Leben im Freistaat. Anlass ist die 100-jährige Geschichte der jüdischen Gemeinden in Sachsen. Auch darüber wollen wir berichten.
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19: Um 15.30 Uhr mit Renato Bodenburg. Die Bundesregierung hat einen Plan gegen Leistungsmissbrauch im Zusammenhang mit Zuwanderung aus EU-Staaten ausgearbeitet. Das Papier von Arbeitsministerin Bärbel Baas,

Das Papier von Arbeitsministerin Bärbel Baas und Innenminister Alexander Dobrindt liegt dem ARD-Hauptstadtstudio vor. Danach soll durch mehr Datenabgleich zwischen den Behörden erkannt werden, wer kein Recht auf Sozialleistungen hat. Zudem will die Regierung schärfer gegen Vermieter sogenannter Schrottimmobilien vorgehen. Entschuldigung bitte. Per Haftbefehl gesuchte Personen sollen keine Grundsicherung mehr bekommen. Die 8 CDU-Ministerpräsidenten haben sich hinter Bundeskanzler Friedrich Merz gestellt. In einer gemeinsamen Erklärung heißt es, Deutschland brauche jetzt mehr denn je Stabilität. In dieser Situation komme es auf Geschlossenheit, die Tatkraft auf einen klaren Kurs an. Vertrauen werde wieder entstehen, wenn Politik Probleme und Fragen löse, die die Menschen beschäftigten. Dazu wolle man gemeinsam mit Bundeskanzler Merz beitragen. Die deutsche Marine beobachtet, dass in der Ostsee Funksignale von Schiffen zunehmend gestört und manipuliert werden. Die Bundeswehr bezeichnete die Ostsee als Schlaraffenland für elektronische Anomalien. So habe die

0: geknüpft, wie Maßnahmen zur Energieeffizienz und den Erhalt von Arbeitsplätzen. Für die Bevölkerung ist ein Strompreisdeckel vorgesehen. Deutschland ist in einem europaweiten Nahverkehrsvergleich von Greenpeace zurückgefallen. Wie die Umweltschützer mitteilten, rutschte Deutschland vom 4. auf den 5. Platz hinter Luxemburg, Malta, Slowenien und Österreich. Verglichen wurde unter anderem die Bezahlbarkeit von Fahrkarten in 30 europäischen Ländern. Greenpeace kritisierte, das Deutschland-Ticket mit bundesweiter Gültigkeit sei zwar solide, werde aber stetig teurer. Am schlechtesten wurde das Nahverkehrsangebot in Finnland bewertet. Das waren die Nachrichten. Das Wetter. Am Abend in Sachsen teilweise stark bewölkt, sonst locker bewölkt und gebietsweise Schauer. 14 bis 19 Grad und stark böiger westlicher Wind. In der Nacht erst einzelne Schauer, dann teilweise klar und trocken bei Tiefstwerten von 12 bis 8 Grad. Morgen anfangs teilweise Nebel, sonst neben Wolken auch Sonne und überwiegend trocken. Höchstwerte 17 bis 22 Grad. Am Freitag wechselhaft mit einigen Schauern und kaum geänderte Temperatur. MDR aktuell Verkehrsdienst, A9 Richtung Berlin. Am Hermsdorfer Kreuz sind die Überfahrten zur A4 nach einem Unfall gesperrt. A13 Richtung Berlin zwischen Teupitz und Bestensee, Stau wegen Lkw-Bergungsarbeiten plus 20 Minuten. A38 Richtung Göttingen zwischen Eisleben und Altstädt, Stau nach einem Unfall plus 20 Minuten. A71 Richtung Sangerhausen zwischen Kreuz Erfurt und Erfurt-Bindersleben, stockender Verkehr nach einem Unfall auf der rechten Spur. A72 Richtung Hof zwischen Chemnitz Süd und Stolberg Nord, 5 Kilometer Stau an einer Tagesbaustelle, plus 20 Minuten. Und die B171 Marienberg-Geringswalde ist am Abzweig Wolkenstein nach einem Unfall weiterhin gesperrt. Soweit der MDR aktuell Verkehrsdienst, 15.34 Uhr.
1: Ja, danke schön, Renato Bodenburg. Er war ein bisschen atemlos, weil er ganz schnell noch ins Studio gerannt war und dann Ihnen die Nachrichten hier vorlesen wollte. Da ging es sozusagen atemlos durch die News. Dafür bitten wir um Verständnis. Er hat dann ja wieder zu Luft bekommen.
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1: René Siebert am Mikrofon. Ich grüße Sie. Ist Friedrich Merz als Bundeskanzler bald Geschichte? Kurz vor den Landtagswahlen in Berlin und in Mecklenburg-Vorpommern gibt es immer mehr Gerüchte, dass der Bundeskanzler möglicherweise ausgetauscht wird. Ist da was dran? Die Diskussion geht immer weiter. Wir fragen mal nach bei Jim Bob Nikschas in Berlin in unserem Hauptstadtstudio. Was spricht denn dafür, dass der Bundeskanzler gehen muss?
3: Dafür spricht vor allem die wachsende Verzweiflung innerhalb der CDU. Die hat sich von Merz als Parteichef und Kanzler deutlich mehr versprochen, als er bisher geliefert hat. Die Bilanz seiner Regierung fällt dünn aus, seine persönlichen Umfragewerte sind so schlecht wie noch bei keinem Kanzler zuvor. Und das schlimme Wahlergebnis der CDU in Sachsen-Anhalt, vor allem im Vergleich zur AfD, hat die CDU so erschüttert, dass offenbar viele gar nicht mehr daran glauben, dass es mit Friedrich Merz nochmal aufwärts gehen könnte. Ein neuer Kandidat, das zeigt die Erfahrung von Meinungsforschern, der bringt automatisch auch immer einen Aufschwung mit sich. Und sollte die CDU in Mecklenburg-Vorpommern am Sonntag aus dem Landtag fliegen und in Berlin gegen die Linke verlieren, dann spricht zumindest vieles dafür, dass es für Friedrich Merz sehr, sehr schwer wird, sich intern noch als der Richtige zu behaupten.
1: Ja, okay, das spricht also dafür. Was spricht denn dagegen?
3: Ja, dagegen spricht, dass so ein Kanzlertausch ein großes Risiko mit sich bringt. Ein neuer Kandidat müsste erstmal gefunden werden und dann im Bundestag auch mit der knappen Mehrheit von Union und SPD gewählt werden. Und sowohl Hendrik Wüst, der CDU-Ministerpräsident von Nordrhein-Westfalen, als auch CSU-Chef Markus Söder, die werden ja beide immer als mögliche Merz-Nachfolger genannt, die wissen, dass sie in Berlin mit denselben Problemen zu kämpfen hätten wie Friedrich Merz auch. Also warum sollten sie sich das freiwillig antun? Außerdem müsste Friedrich Merz vorher selbst abtreten, wenn das Ganze halbwegs würdevoll über die Bühne gehen sollte. Und Merz scheint eher um sein Amt kämpfen zu wollen. Das zeigt unter anderem, dass er für den Wahlabend die Spitze der CDU zu einer Krisensitzung in Berlin einberufen hat und eine Reise zu den Vereinten Nationen nächste Woche abgesagt hat. Der Kanzler will also lieber hier sein in Berlin und sich die Unterstützung seiner eigenen Partei sichern. Und dazu passt auch, dass sich die Ministerpräsidenten der CDU jetzt alle öffentlich hinter ihm gestellt haben.
1: Und wie muss man das jetzt einschätzen? Wird Merz abtreten müssen?
3: Also ich kann mir das gerade schwer vorstellen, auch wenn die CDU in letzter Zeit so verunsichert aufgetreten ist und den eigenen Kanzler zum Teil offen kritisiert hat, wie man das von ihr nie gewohnt war. Aber das Risiko eines Kanzlertauschs, das dürfte am Ende größer sein als der mögliche Nutzen. Und davor dürften sowohl die möglichen Nachfolgekandidaten zurückschrecken, als auch die Parteispitze selbst. Und mit der öffentlichen Rückendeckung der CDU-Ministerpräsidenten, die jetzt zu Geschlossenheit aufrufen, damit dürfte Friedrich Merz auch

0: erstmal gestärkt in dieses Wahlwochenende gehen. Der Ausgang ist ja auch noch völlig offen. Vielleicht stellt die CDU in Berlin auch weiter den regierenden Bürgermeister. Dann sähe es für Merz schon wieder besser aus. Ob er bei der nächsten Bundestagswahl 2029 aber nochmal der CDU-Spitzenkandidat wird, das kann ich mir zurzeit eher schwer vorstellen.
1: Aktuelle Informationen aus unserem Hauptstadtstudio waren das von Jim Bob Nikschas hier bei MDR Aktuell. Deutschland und die USA wollen ihre Zusammenarbeit bei Rüstungsprojekten deutlich ausbauen. Bundesverteidigungsminister Pistorius ist gerade in Washington bei seinem US-Amtskollegen Hegseth. Und die beiden, die haben da entsprechende Absichtserklärungen unterzeichnet. Aus Washington berichtet Christina Nagel.
2: Der Bedarf an Rüstungsgütern ist hoch, die Produktionskapazitäten aber sind beschränkt. Aus Sicht von Verteidigungsminister Boris Pistorius macht es deshalb Sinn, stärker als bisher zusammenzuarbeiten. Vor allem bei der Herstellung hochmoderner Waffensysteme und entsprechender Munition. Deutschland habe freie Kapazitäten, Fachkräfte und das Know-how. Schon jetzt gibt es gemeinsame Projekte. Im nordrhein-westfälischen Weeze werden unter anderem Teile für den Kampfjet F-35 gebaut. Im bayerischen Schrobenhausen soll künftig Munition für das Patriot-Flugabwehrsystem hergestellt werden. Pistorius hofft, dass es auch beim Marschflugkörper vom Typ Tomahawk langfristig zu einer Rüstungskooperation kommt. Die Bundesregierung hatte sich entschieden, die Marschflugkörper in den USA zu kaufen. Dass Deutschland viel Geld in Rüstung, auch in US-Produkte investiert, kommt in Washington positiv an. Die Tonlage habe sich verändert, sagte Pistorius nach dem Gespräch mit seinem amerikanischen Amtskollegen. Es sei eine gute Arbeitsatmosphäre gewesen.
1: Und jetzt geht es um den größten Finanzskandal in der jüngeren Geschichte Brasiliens. Im Zentrum ein Banker, der sitzt auch im Gefängnis. Aber das Ganze könnte jetzt noch weitere Kreise ziehen, denn das oberste Gericht prüft eine Verbindung dieses Bankers zu Richtern in Brasilien. Anne Herberg dazu.
3: Brasiliens wohl prominentester Richter Alexandre de Moraes gerät selbst ins Visier der Justiz. Das oberste Gericht, dem er selbst angehört, hat eine offizielle Überprüfung seiner Beziehungen zu einem Bankier eingeleitet, der im Zentrum des größten Finanzskandals der jüngeren Geschichte Brasiliens steht. Das Gericht berief am Dienstag eine Sitzung ein, um mögliche Verbindungen zwischen Richter de Moraes und dem inzwischen inhaftierten Banker Daniel Vorcaro zu untersuchen. Vorcaro leitete die brasilianische Banco Master zum Zeitpunkt ihres Zusammenbruchs. Tausende Anleger sind betroffen. Die Schulden belaufen sich auf umgerechnet 6 Milliarden Euro. Ein Anfang September veröffentlichter Polizeibericht enthielt Textnachrichten, die Vorcaro an eine Nummer geschickt haben soll, die de Moraes zugeschrieben wird. Ziel der Nachrichten war offenbar, eine Untersuchung gegen Vorcaro zu stoppen, die im November dann aber letztlich zu dessen Festnahme führte. De Moraes wies die Vorwürfe zurück und sprach von einem politisch motivierten Verfahren. Nur 3 Wochen vor den Präsidentschaftswahlen birgt der Skandal enormen politischen Sprengstoff. Umso mehr, als de Moraes von Anhängern des rechten Bolsonaro-Lagers als Widersacher angesehen wird. Er leitete das Verfahren gegen den Ex-Präsidenten, der im vergangenen Jahr zu mehr als 27 Jahren Haft verurteilt wurde. Bolsonaros Sohn will nun in seine Fußstapfen treten. Flávio Bolsonaro gilt als stärkster Kontrahent des amtierenden linken Präsidenten Lula da Silva bei den anstehenden Wahlen im Oktober. Dabei ist auch Flávio Bolsonaro selbst in den Skandal um Vorcaro verwickelt. Er soll von dem Banker Geld für die Finanzierung eines Films über seinen Vater erhalten haben.
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5: Mit Raimo Hinsdorf. Die Fußball-Regionalliga Nordost ist in der englischen Woche und heute gibt es bei Sport im Osten im Livestream eine Partie zu sehen, die ein alter Ostklassiker ist. Lok Leipzig gegen den BFC Dynamo. Die Aufmerksamkeit gilt aber auch dem Verfolger des gestern in letzter Minute siegreichen FC Rot-Weiß Erfurt des Tabellenführers. Susanne Böttcher berichtet.
6: 9 Tage, 3 Spiele.
7: So die Zusammenfassung von Chemnitz-Trainer Benjamin Duda. Es ist die besondere Herausforderung dieser englischen Woche. Kaum Zeit für detaillierte Auswertung oder ausgiebiges Training. Stattdessen vertraut er bei seinen Himmelblauen auf
6: eine Top-Defensive, ein Top-Mannschaftsgefüge und eine Top-Fitness, weil das sind die Markerpunkte für Mannschaften, die top stehen, also die oben stehen, oben mitspielen.
7: Gegen Babelsberg soll heute an der Gellertstraße ein Heimsieg her. Chemie Leipzig muss heute beim Aufsteiger Tasmania Berlin ran. Hier soll es mit dem ersten Saisonsieg klappen. Zuletzt erkämpfte sich die BSG nach 0:2 Rückstand noch ein Remis gegen Zwickau, gab die rote Laterne an Luckenwalde ab. Gegen die hatte Erzgebirge Aue am Wochenende einen 2:1 Heimsieg feiern können. Heute geht's für die Veilchen zur zweiten Mannschaft des ersten FC Magdeburg. Zum 101. Duell kommt es zwischen Lok Leipzig und BFC Dynamo. Den Meister der Vorsaison findet man aktuell nur im Tabellenmittelfeld. Mit 16 Gegentoren ist Kritik an der Defensive durchaus berechtigt. Mittelfeldroutinier Alex Siebeck:
8: Es ist ja augenscheinlich, dass wir einfach individuelle Fehler machen, die dann zu Toren führen.
7: Lok-Coach Thorsten Ziegner beruhigt aber zum jetzigen Zeitpunkt der Saison:
8: Man sollte sich in alle Richtungen noch nicht allzu sehr verrückt machen. Es ist immer alles möglich. Es geht schnell im Fußball. Man muss mal in so einen Lauf reinkommen. Vor allen Dingen dafür sorgen, dass es total schwer ist, gegen einen zu gewinnen. Und dann ist in alle Richtungen alles möglich. Und so schnell, wie man ins Mittelfeld abrutscht, kann man auch wieder vorne am Schluss finden.
7: Sagt Lok-Trainer Thorsten Ziegner. Und ob 3 Punkte heute in Leipzig bleiben, das erfahren Sie ab 19 Uhr in der Spio-App. Dort können Sie die Partie gegen BFC Dynamo im Stream sehen. Die anderen Partien ebenfalls ab 19 Uhr im Live-Ticker.
5: Der Ausblick von Susanne Böttcher. Die deutschen Rollstuhl-Basketballer mit 3 Spielern der Thuringia Bulls haben in Kanada den Sprung ins WM-Halbfinale geschafft. Moritz Kasserlet informiert.
9: Was für ein Drama in Ottawa. Ein bis zum Ende komplett offenes Spiel. Im letzten Viertel wechselte die Führung hin und her. Erst in den Schlusssekunden konnte sich das deutsche Team entscheidend von den USA absetzen und gewann am Ende mit 67-64. Ganz viel Herz und der Glaube, dass man es schaffen kann, sagte Bundestrainer Jan Haller aus Hannover, seien die Voraussetzungen gewesen für diesen historischen Erfolg gegen die Amerikaner, die nicht nur noch aktueller Weltmeister, sondern auch Paralympicsieger sind. Jetzt greifen die deutschen Rollstuhlbasketballer nach Gold. Im WM-Halbfinale spielen sie morgen Abend deutscher Zeit gegen Australien. Es ist ohnehin eine schon erfolgreiche Ära. Vor 2 Jahren holte das deutsche Team bei den Paralympics in Paris Bronze, bei der Europameisterschaft im vergangenen Jahr auch. Die größten Erfolge der deutschen Frauen liegen schon länger zurück. Für sie wäre der Halbfinaleinzug ein bemerkenswerter Erfolg. Und um den spielen sie heute Abend gegen Großbritannien.
5: Alexander Haluski und Alexander Budde von den Thuringia Bulls waren gegen die USA mit 23 bzw. 14 Punkten erfolgreichste Werfer des deutschen Teams. Die Formel 1 macht ja seit geraumer Zeit um Deutschland einen Bogen. Daran wird sich auch 2027 nichts ändern. Nun haben die Veranstalter den Kalender der nächsten Saison veröffentlicht. 2027 wird es insgesamt 24 Rennen geben, mehr Sprints und 2 neue Strecken. Der traditionsreiche Circuit de Catalunya in Barcelona und das niederländische Zandvoort fallen raus und machen Platz für das portugiesische Portimao und Istanbul in der Türkei. Die Saison 2027 soll am 14. März in Bahrain beginnen. In diesem Jahr konnte das Rennen wegen des Krieges in der Region nicht stattfinden. Das Finale steigt auch im nächsten Jahr in Abu Dhabi, und zwar am 12. Dezember.
1: Top-Thema in den Nachrichten ist die Debatte über Bundeskanzler Merz. Die 8 CDU-Ministerpräsidenten haben sich jetzt hinter ihn gestellt. In einer gemeinsamen Erklärung hieß es, Deutschland brauche jetzt mehr denn je Stabilität. Und gestern hatte sich ja schon CSU-Chef Markus Söder ebenfalls zu Merz bekannt. 15.45 Uhr ist es. Weitere Meldungen hat Renato Bodenburg.
10: Dutzende ehemalige Staats- und Regierungschefs haben auf die wachsende soziale Ungleichheit weltweit aufmerksam gemacht. In einem offenen Brief warnen sie vor einer immer größer werdenden Kluft zwischen Arm und Reich. Sie fordern deshalb die Einrichtung eines internationalen Expertengremiums. Zu den Unterzeichnern gehört unter anderem Ex-Bundeskanzler Olaf Scholz. In der Stadt Gaza sind bei einem Gebäudeeinsturz mindestens 20 Menschen ums Leben gekommen. Nach Angaben des Zivilschutzes werden unter den Trümmern noch rund 100 Menschen vermutet. Das Gebäude war nach palästinensischen Angaben durch israelische Angriffe beschädigt worden. Der historische Raddampfer Pillnitz ist nach einem Unfall auf der Elbe zur Reparatur in eine Werft gebracht worden. Wie die sächsische Dampfschifffahrt dem MDR mitteilte, war das Schiff am Wochenende mit einem bislang unbekannten Gegenstand unter Wasser kollidiert. Bagger suchten nun bei Dresden-Laubegast nach dem Hindernis im Fluss. Das Wetter: am Abend wechselnd bewölkt und gebietsweise Schauer, 14 bis 19 Grad und windig. In der Nacht erst einzelne Schauer, dann teilweise klar und trocken, 12 bis 8 Grad. Morgen nach Nebel Sonne und Wolken, meist trocken, 17 bis 22 Grad. MDR Aktuell Verkehrsdienst: Vorsicht auf der A14 Richtung Dresden. Zwischen Leipzig-Ost und Dreieck-Partenaue befindet sich eine ungesicherte Unfallstelle auf der linken Fahrspur. A2 Richtung Hannover: zwischen Irxleben und Bornstedt 7 Kilometer stockender Verkehr an einer Baustelle. A9 Richtung Berlin: am Hermsdorfer Kreuz sind die Überfahrten zur A4 nach einem Unfall weiterhin gesperrt. A13 Richtung Berlin: zwischen Teupitz und Bestensee Stau wegen LKW-Bergungsarbeiten. A71 Hier haben wir noch die A38 Richtung Göttingen zwischen Eisleben und Altstädt, Stau nach einem Unfall. A71 Richtung Sangerhausen zwischen Kreuz Erfurt und Kreuz Erfurt-Bindersleben, stockender Verkehr nach einem Unfall auf der rechten Spur. Und A72 Richtung Hof zwischen Chemnitz-Rottluff und Stolberg Nord, 5 Kilometer Stau an einer Tagesbaustelle. Soweit der MDR Aktuell Verkehrsdienst, 15.47 Uhr.
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1: Im Sächsischen Landtag in Dresden gab es heute eine Feierstunde. Es ging um das jüdische Leben in Sachsen. Im Mittelpunkt stand die Geschichte der jüdischen Gemeinden, die jetzt ihr 100-jähriges Bestehen feiern konnten. Und es ging auch um die heutige Bedeutung jüdischen Lebens im Freistaat. Beate Dietze war bei der Veranstaltung im Plenarsaal dabei.
11: Mit Klezmer-Musik stimmt die Chemnitzer Jankele-Kapelle die Gäste auf die Feierstunde ein. Landtagspräsident Alexander Dirks zeichnet die wechselvolle Geschichte jüdischen Lebens in Sachsen nach, appelliert an die Gesellschaft, dem zunehmenden Antisemitismus entgegenzutreten. Jüdisches Leben müsse geschützt werden mit rechtsstaatlichen Mitteln.
12: Aber es geht noch viel mehr als in der Vergangenheit darum, eben nicht von jüdischen Mitbürgern zu sprechen, sondern von Bürgern jüdischen Glaubens, um deutlich zu machen, dass wer Jüdinnen und Juden angreift, am Ende des Tages keine Religion angreift, sondern die Art, wie wir zusammenleben. Das Leben sichert, dass wir alle leben und dass wir gemeinsam verteidigen wollen.
11: Die Kindheit wurde uns gestohlen, sagt Renate Ares, die heute 91-Jährige, ist nur knapp der Deportation entgangen, war am Ende des Zweiten Weltkriegs eine von 41 überlebenden Jüdinnen und Juden in Dresden. Sie spricht über ihre persönlichen Eindrücke aus der NS-Zeit, über ihr Überleben und über Ausgrenzung. Dabei richtet sie sich auch an die junge Generation mit Blick auf den Terrorangriff der Hamas im Oktober 23.
13: Wir mussten erleben, dass die braune Suppe nicht erkaltet ist. Zwei Tage Erinnerung im Jahr, 27. Januar, 9. November, sind zu wenig, reicht nicht aus. Denn erinnern ist jeden Tag.
11: Antisemitismus sei inzwischen Teil des Alltags vieler junger Jüdinnen und Juden. In der Schule, in den Universitäten, am Arbeitsplatz, aber auch auf der Straße, berichtet Katrin Ilkmann, Jahrgang 2000.
14: Meine Eltern kamen nach Deutschland mit der Hoffnung auf ein Leben in Sicherheit. Auf ein Leben, in dem ihre jüdische Identität nicht wieder zum Grund für Ausgrenzung wird. Wenn dieses Sicherheitsgefühl heute brüchiger wird, dann macht mir das nicht nur als Jüdin Sorgen, sondern auch als Deutsche. Denn Ausgrenzung ist nie nur ein Problem derjenigen, die unmittelbar von ihr betroffen sind.
11: Daher sei es gemeinsame Verantwortung, Antisemitismus in all seinen Formen entschieden entgegenzutreten.
1: Beate Dietze war das aus Dresden. Die SPD, die hätte ja gerne mal wieder ein Erfolgserlebnis, dass der SPD-Politiker Steffen Krach in Berlin regierender Bürgermeister wird bei der Wahl am Sonntag. Das ist eher unwahrscheinlich. Darum blicken natürlich viele nach Mecklenburg-Vorpommern. Dort will die amtierende Ministerpräsidentin Manuela Schwesig ebenfalls in der Landtagswahl dort gewinnen und sie holt gerade auf gegen die AfD. Allerdings mit Positionen, die in der Bundes-SPD so nicht allen gefallen dürften. Wie geht also die SPD damit um? Im Willy-Brandt-Haus würde man gerne mal wieder feiern, aber dann ist es eben doch so, dass da die Stellungnahmen aus Mecklenburg-Vorpommern nicht immer so ganz zur Bundeslinie passen. Anne-Kathrin Mellmann dazu.
15: Sie hat das Ticket, der Beatles-Song für SPD-Spitzenkandidatin Manuela Schwesig in Mecklenburg-Vorpommern. Die Frau gegen Blau, so ihr Slogan, will die AfD überholen, die bisher in Umfragen knapp vor der SPD liegt.
16: Wer möchte, dass ich Ministerpräsidentin bleibe, muss zur Wahl gehen und SPD wählen.
15: Ministerpräsidentin Schwesig, das Zugpferd der SPD, grenzt sich ab von Reformvorschlägen aus Berlin. Zum Beispiel davon, die abschlagsfreie Rente nach 45 Beitragsjahren abzuschaffen. Ganz ähnlich ihr Kollege Steffen Krach, SPD-Spitzenkandidat in Berlin. Der steht ebenfalls am Sonntag zur Wahl, will regierender Bürgermeister werden.
17: Ich sage ganz konkret, wenn ich der Meinung bin, dass Dinge falsch laufen. Zum Beispiel, wenn die Bundesebene sagt, wir wollen 1,5 Milliarden beim Wohngeld kürzen. Dann halte ich das für falsch.
15: Krach kann mit Parteikollegin Schwesig aber nicht mithalten, ist in Umfragen weit abgeschlagen. Zudem belasten ihn Ermittlungen wegen Korruptionsvorwürfen. Damit bleibt die klare Abgrenzung von der Reformpolitik der Bundesregierung seine einzige Gemeinsamkeit mit Schwesig. Eine naheliegende Strategie, sagt Politikwissenschaftler Uwe Jun, gerade für Schwesig. Denn in den ostdeutschen Ländern sei die Unzufriedenheit mit der Bundespolitik groß.
18: Die Unzufriedenheit ist, das haben wir jetzt ja auch in Sachsen-Anhalt gesehen, auf der Landesebene dann durchaus da. Aber da war dann eben keine mehr so populäre Spitzenpersönlichkeit, die das kompensieren konnte. Und es schaffen halt einzelne Ministerpräsidentinnen und Ministerpräsidenten, diese Unzufriedenheit zu kompensieren und eine Wahl stark zu personalisieren. Und wenn ihnen das gelingt, dann können sie sich eben von der Bundespartei auch abkoppeln.
15: Bei der Bundespartei wird jeder noch so kleine Erfolg bejubelt. Das SPD-Ergebnis in Sachsen-Anhalt, den Sprung über die 5%-Hürde, feiert der Generalsekretär Tim Klüssendorf noch am Wahlabend so.
19: Das ist erstmal für uns ein wichtiges Zeichen, dass mit der SPD zu rechnen ist und auch in Zukunft zu rechnen ist und dass wir hier unsere Hausaufgaben gemacht haben.
15: Dabei gaben mehr als 3/4 der SPD-Wähler in einer Infratest-Nachwahlbefragung an, dass sie taktisch gewählt haben, einen AfD-Ministerpräsidenten verhindern wollten. Politikwissenschaftler Jun sieht nach unten geschraubte Ansprüche.
18: Naja, die Bundespartei steht natürlich ziemlich unter Druck und sie war ja auch stark unter Druck nach den Niederlagen in Baden-Württemberg und auch nach der Enttäuschung in Rheinland-Pfalz. Und sie versucht natürlich jetzt, diesen Druck ein bisschen von sich zu nehmen. Deswegen versucht sie ein Ergebnis, was keineswegs überzeugend war, als durchaus nicht so schlecht zumindest darzustellen, vielleicht sogar als kleinen Erfolg. Vor 5 Jahren, als man etwa die gleiche Anzahl hatte, hat man das noch als schwere Enttäuschung gewertet bei der SPD. Vielleicht sind auch die Ansprüche bei der Partei mittlerweile deutlich nach unten gegangen.
15: Echte Wahlerfolge würden der SPD-Seele guttun. Und die Parteispitze in Berlin hätte Rückenwind bei den Reformen, könnte gegenüber dem Koalitionspartner CDU/CSU noch selbstbewusster auftreten.
1: Wie es übrigens ausgeht für die SPD und natürlich auch für alle anderen Parteien am Wahlsonntag, das können Sie bei uns hören. Wir sind in der Sondersendung mit dabei ab 17.55 Uhr hier bei MDR aktuell dann an diesem Wahlsonntag. Jetzt schauen wir nochmal auf die Folgen des Hitzesommers, des Klimawandels. 40 Grad wurden da erreicht. Es ist immer häufiger, dass solche hohen Temperaturen erreicht werden. Eben als Folge des Klimawandels, aber dadurch steigen offenbar auch die Belastungen durch UV-Strahlung. Und auch das ist ja nicht gut für die Gesundheit der Menschen. Das hat eine neue europaweite Studie jetzt ergeben und Wiebke Drescher hat sich diese Studie mal genauer angeschaut.
20: Wenn die Sonne scheint, passieren 3 Dinge. Es wird hell, es wird warm und die Haut wird gerötet. Das liegt daran, wie die Sonnenstrahlen, die auf die Erde kommen, zusammengesetzt sind. Also aus den sichtbaren Anteilen, den Infrarotstrahlen.
21: Und dann gibt es einen Strahlungsanteil, der ist in der Menge etwas geringer, aber sehr intensiv. Das ist die UV-Strahlung, die energiereichste Strahlung, die da runterkommt. Und die teilen wir nochmal in UVA, UVB-Strahlung ein.
20: Sagt Sebastian Lorenz, Physiker im Bundesamt für Strahlenschutz im Bereich optische Strahlungen. Er ist einer der Hauptautoren der neuen Studie zu UV-Strahlen. Sie versammelt nicht nur eine gewaltige Menge Daten aus 40 Messstationen in ganz Europa im Zeitraum von 2013 bis 2022, sondern auch Wissenschaftlerinnen und Wissenschaftler aus verschiedenen Fachrichtungen wie Biologie, Meteorologie, Physik oder Medizin haben daran gearbeitet. Sie kamen zu dem Ergebnis, dass die UV-Strahlen in diesem Zeitraum um 10-20% zugenommen haben. Besonders betroffen ist Mittel- und Westeuropa. Der Grund ist denkbar simpel: Es gibt weniger Wolken.
21: Die Wolken, die blocken die UV-Strahlung. Also immer wenn eine Wolke vor die Sonne kommt, dann wird erheblich der Anteil der UV-Strahlung reduziert, die am Erdboden ankommt. Und daher ist es das stärkste Natürliche, was die UV-Strahlung wirklich blockt zum Erdboden. Daneben gibt es natürlich noch weitere Einflussfaktoren wie Aerosole.
20: Dabei blocken Aerosole wie zum Beispiel Feinstaub die Strahlungen zu 20%, Wolken hingegen zu 80%. Durch den Klimawandel ist es aber immer weniger bewölkt, denn die Luft wird trockener und wärmer und dadurch wird weniger Wasser verdunstet, was Wolken für ihre Entstehung brauchen.
21: Gerade in Europa sehen wir das jetzt. Wir haben da eine überregionale Herausforderung mit der UV-Strahlung umzugehen. Und deshalb müssen wir auch zusammenarbeiten, sowohl international, aber auch zwischen verschiedenen Fachbereichen. Wir messen das, aber wir müssen auch die gesundheitliche Auswirkung diskutiert.
20: Denn mehr UV-Strahlen bedeuten auch ein höheres Gesundheitsrisiko. Besonders die UVB-Strahlen können Krebs verursachen. Sei es auf der Haut, aber auch am und im Auge, erklärt Augenarzt Vinod Kakaseri. Er ist Experte für UV-Strahlen bei der Ophthalmologischen Gesellschaft.
0: Die gutartige Erkennung ist das Flügel für ein Beispiel.
20: Also eine Wucherung der Bindehaut, die wie ein weißer Schleier auf die Hornhaut rüberwachsen kann und das Sehen verändert.
0: Das Zweite sind natürlich die bösartigen Erkrankungen an den Augenlidern, ja, mit dem Basalzerkarzinom, dem weißen Hautkrebs, aber auch schwarzer Hautkrebs, der sich an den Lidern entwickeln kann.
20: Und auch grauer Star- oder Binde- und Hornhautentzündungen können durch UV-Strahlen entstehen. Denn die energiereichen Strahlen sind in der Lage, Eiweiße zu verändern, aus denen die Augenlinse besteht.
0: Und wir wissen halt bei UV aus zwei Gründen, dass das halt Schäden macht. Das eine sind epidemiologische Daten, dass man also Erhebungen macht. Wie war die UV-Belastung und wie haben diese Patienten dann mehr Krebs am Auge bekommen? Und das Zweite, also es gibt gewisse Mutationen im Tumor, also Genveränderungen, die eindeutig sind, dass das von UV-Belastung kommt.
20: Schutz bietet eine Sonnenbrille mit einem CE-Zertifikat und für die Haut Sonnencreme mit Lichtschutzfaktor. Auch empfehlen die beiden Experten, den UV-Index in der Wetter-App im Blick zu behalten, auch im Spätsommer.
1: Ja, ich brauche für den UV-Index keine Wetter-App, sondern ich habe Ralf Valensch. Ja, und der ist für Sie natürlich auch verfügbar. Wie sieht es denn aus mit der Sonnenstrahlung, Ralf?
2: Na, aktuell gibt es ein bisschen Sonnenstrahlung, die jetzt hinter dieser Kaltfront, die mit ihren Wolken durchzieht, erstmal auftaucht. Und zwar haben wir die jetzt von der Rhön und vom Thüringer Wald in so einem breiten Streifen bis in die Börde hinein und bis zum Elbhavelwinkel. Dort ist es wirklich recht freundlich. In der wechselnden Bewölkung bilden sich aber jetzt schon Schauer. Die haben wir in der westlichen Altmark auch schon und auch so Richtung Eichsfeld. Da geht es jetzt auch schon los. Das heißt, für den Abend kommt dann von Nordwesten her noch ein paar Schauer rangezogen und vorher haben wir natürlich noch recht viel Regen mit im Gepäck, hauptsächlich jetzt im Westen von Sachsen, also vom Vogtland bis in die Dübener Heide hinein. Das wird auch noch ein Weilchen so weitergehen und die Auflockerungen in Sachsen, die werden wahrscheinlich erst ankommen, wenn die Sonne schon untergegangen ist.
1: Ja, dann gibt es keine UV-Strahlung mehr. Wie sieht es morgen aus mit der Sonne?
2: Ja, morgen gibt es auf jeden Fall erstmal Nebel, der wird sich im Laufe der Nacht bilden, der muss dann morgen erstmal weg. Wenn der weg ist, wechseln sich dann morgen Sonne und Wolken ab und im Großen und Ganzen bleibt es dann morgen auch trocken, Temperaturen dann bei 17 bis 22 Grad, in den Bergen 10 bis 18 Grad.
1: Dankeschön, das waren die Wetterinfos von Ralf Valensch. So, nach den Nachrichten um 4 wird gekocht sozusagen. Mein Kollege Jan Kröger ist dann hier im Studio am Mikrofon. Und es geht dann unter anderem um ein Roboterrestaurant, das erste in Deutschland. Das wurde auf dem Leipziger Hauptbahnhof heute eröffnet. Da wollen wir Ihnen mal mitteilen, ob das Essen da auch schmeckt und wie man sich das alles so vorstellen muss. Und es geht um eine Initiative der Bundesregierung gegen den Missbrauch von Sozialleistungen. Ich bin René Sievert, verabschiede mich an dieser Stelle. Wünsche Ihnen noch einen schönen Tag.
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22: Um 16 Uhr mit Renato Bodenburg. Die Bundesregierung hat einen Plan gegen Leistungsmissbrauch im Zusammenhang mit Zuwanderung aus EU-Staaten ausgearbeitet. Das Papier von Arbeitsministerin Bärbel Baas und Innenminister Alexander Dobrindt liegt im ARD-Hauptstadtstudio vor. Danach soll durch mehr Datenabgleich zwischen den Behörden erkannt werden, wer kein Recht auf Sozialleistungen hat. Zudem will die Regierung schärfer gegen Vermieter sogenannter Schrottimmobilien vorgehen. Per Haftbefehl gesuchte Personen sollen keine Grundsicherung mehr bekommen. Der Plan soll zum Ende des Jahres greifen. Sachsens Ministerpräsident Michael Kretschmer hat den britischen Pharmakonzern GlaxoSmithKline für die geplante Schließung des Dresdner Werks scharf kritisiert. Kretschmer sagte im Landtag, die Beschäftigten hätten von den Plänen nichts geahnt. So gehe man mit seinen Mitarbeitern nicht um. Zudem bemühe sich der Konzern überhaupt nicht um neue Projekte oder einen Investor. Glaxo will das Werk bis Sommer 2028 schließen und begründet das mit einer weltweit rückläufigen Nachfrage. Sachsen-Anhalts Staatskanzleichef Rainer Robra zieht sich aus der Politik zurück. Eine Sprecherin der Landesregierung in Magdeburg bestätigte, der CDU-Politiker werde einer geschäftsführenden Regierung nicht mehr angehören. Der 74-Jährige ist seit 2002 Chef der Staatskanzlei und seit 2016 zusätzlich Kulturminister. Der neu gewählte Landtag kommt am 6. Oktober zusammen. Wird ein neuer Ministerpräsident gewählt, bliebe die aktuelle Landesregierung geschäftsführend im Amt. Eine vor der Ostseeküste Polens entdeckte Drohne ist bewaffnet gewesen. Wie der Militärstaatsanwaltschaft bald mitteilte, handelte es sich um eine Drohne vom Typ Gerbera 2. Sie sei mit Gefechtskopf und Zünder ausgestattet gewesen. Verteidigungsminister Władysław Kosiniak-Kamysz hatte den Drohnenfund am Montag gemeldet. Er vermutete damals, dass die Drohne bei russischen Übungen über der Ostsee verloren ging. Bei Spergau im Saale-Kreis ist eine Fliegerbombe entschärft worden. Wie der Kreis mitteilte, wurden alle Sperrungen wieder aufgehoben. Die Bahnstrecke zwischen Bad Dürrenberg und Großkorbeta wurde freigegeben. Der 250 Kilogramm schwere Blindgänger war am Mittag in einer Baugrube entdeckt worden. Um den Fundort wurde ein Sperrkreis von 500 Metern eingerichtet. Anwohner konnten aber in ihren Häusern bleiben. Das waren die Nachrichten. Das Wetter. Die aktuellen Temperaturen. Trocken, wolkig bei 11 Grad, Chemnitz bedeckt und leichter Regen 17 Grad, Dresden stark bewölkt 18, Eisenach fast wolkenlos 18, Erfurt stark bewölkt 17, Fichtelberg bedeckt und Nebel 14, Gera bedeckt 16, Görlitz stark bewölkt 22, Halle meldet leichten Regen bei 16 Grad, Leipzig bedeckt und Regen 15, Magdeburg stark bewölkt 20, Meiningen bedeckt 16 Grad. Am Abend in Sachsen teilweise stark bewölkt, sonst locker bewölkt und gebietsweise Schauer. 14 bis 19 Grad und stark böiger westlicher Wind. In der Nacht abklingende Schauer und Aufklaren, später Nebelfelder. Tiefstwerte 12 bis 8, im Bergland bis 6 Grad. Morgen anfangs teilweise Nebel, sonst Nebenwolken auch Sonne und überwiegend trocken. Höchstwerte 17 bis 22 Grad. Am Freitag wechselhaft mit einigen Schauern und kaum geänderte Temperatur. MDR Verkehrsdienst A9 Richtung Berlin. Am Hermsdorfer Kreuz sind die Überfahrten zur A4 nach einem Unfall gesperrt. Die A14 Richtung Dresden ist zwischen Leipzig Ost und Dreieck Partenaue nach einem Unfall gesperrt. Hier ist ein Rettungshubschrauber im Einsatz. A38 Richtung Göttingen zwischen Eisleben und Altstädt Stau nach einem Unfall. Vorsicht auf der A72 Richtung Leipzig zwischen Dreieck Bayerisches Vogtland und Hof Nord befindet sich eine ungesicherte Unfallstelle auf der rechten Spur. A72 Richtung Hof zwischen Chemnitz-Rottluff und Stolberg Nord, 5 Kilometer Stau an einer Tagesbaustelle. Und geblitzt wird auf der A4 Görlitz Richtung Dresden zwischen Salzenforst und Burkau. Auf der A14 Richtung Magdeburg zwischen Wandsleben und Magdeburg-Stadtfeld. Und auf der A38 Richtung Leipzig zwischen Nordhausen-West und Nordhausen. Soweit der MDR-Verkehrsdienst, 16.04 Uhr.
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3: Mit Jan Kröger im Studio. Guten Tag. Wir schauen zunächst nach Berlin und das werden wir in dieser Stunde häufiger tun. Unter anderem geht es auch um die Zukunft des Bundeskanzlers angesichts schlechter Umfragewerte und der Kritik aus der eigenen Partei. Nun aber geht es um ein Thema, das vor allem den Koalitionspartner betrifft, weil die zuständige Ministerin nun einmal SPD-Vorsitzende ist. Es geht um den Kampf gegen Sozialleistungsmissbrauch. Und genau diese Ministerin Bärbel Baas hat nun einen Aktionsplan ins Leben gerufen, gemeinsam übrigens mit Bundesinnenminister Dobrindt. Tim Aßmann, unser Korrespondent in Berlin, kennt die Details und kann uns erst einmal sagen, worum es dabei eigentlich genau geht.
6: Das große Ziel dieses Aktionsplans, er umfasst insgesamt 37 Punkte, ist, den unberechtigten Bezug von Sozialleistungen wie zum Beispiel Wohngeld, Kindergeld oder auch Grundsicherung besser bekämpfen zu können als bisher. Früher zu erkennen, besser zu erkennen. Also Schwerpunkt des Ganzen ist eben auch die EU-Zuwanderung. Es gibt ja Fälle, die werden zum Beispiel aus dem Ruhrgebiet, aus Städten wie Gelsenkirchen oder auch Duisburg vielfach gemeldet, wo eben organisierte Banden regelrecht arme Menschen aus Bulgarien und Rumänien nach Deutschland bringen, in diese Städte eben. Dort in heruntergekommenen Wohnungen, sogenannten Schrottimmobilien unterbringen, dann Scheinarbeitsverhältnisse abschließen. Das alles mit dem Ziel, dass diese Leute dann eben vor Ort Sozialleistungen wie zum Beispiel Kindergeld beziehen können in großem Umfang. Und dieses Geld dann aber eben an die Banden letztlich fließt, diese Menschen also auch ausgebeutet werden und den Kommunen dadurch Riesenschäden entstehen. Das alles soll nun mit diesem Aktionsplan, mit der Umsetzung dieses Plans besser bekämpft werden können als bisher.
3: Und was ist da genau geplant?
6: Der Datenabgleich soll besser werden. Also die Behörden sollen besser als bisher untereinander, miteinander kommunizieren können. Datenschutz soll da angepasst werden können. Bisher ist es zum Beispiel so, dass die Jobcenter nicht automatisch erfahren, was gegen Personen vorliegt, dass also die Datensätze mühsam miteinander abgeglichen werden müssen. Das soll künftig anders laufen. Und auch das Vorgehen gegen die Vermieter von sogenannten Schrottimmobilien, das soll leichter werden. Auch die Bekämpfung von Schwarzarbeit in diesem Zusammenhang. Und wer per Haftbefehl gesucht wird, der soll künftig auch nicht mehr die Möglichkeit haben, Grundsicherung vom Staat zu bekommen.
3: Die entscheidende Frage: Kann der Missbrauch von Sozialleistungen so tatsächlich besser bekämpft werden?
6: Also das Potenzial hat dieser Aktionsplan zumindest. Vieles, was da drin ist, ist zum Beispiel die Erfüllung von Forderungen aus den Kommunen, die sagen, uns sind hier die Hände gebunden, wir brauchen bessere Möglichkeiten, um Sozialleistungsmissbrauch zu bekämpfen. Allerdings, bisher ist es ihm nur ein Plan. Er muss noch durchs Kabinett, er muss verabschiedet werden, dann muss er eben auch greifen und dann muss er vor allem mit Leben erfüllt werden. Also diese Daten müssen verglichen werden, es muss ermittelt werden, es muss dann wohl auch mehr Kontrollen geben. Das heißt, es wird wahrscheinlich auch mehr Personal brauchen. Aber ja, der Aktionsplan kommt vielen Forderungen nach. Er kommt später als angekündigt. Das war auch eine zentrale Kritik an Bundesarbeitsministerin Bärbel Baas. Aber nun hat sie den Plan eben vorgelegt.
3: Tim Aßmann war das mit Informationen aus Berlin. Noch drängender als Problem, wenn man die Meinungen auch auf der Straße hört, das sind die derzeitigen Spritpreise. Über 2,50 ist an vielen Tankstellen zu sehen und bis an 3 Euro an Autobahntankstellen reichen die Kosten für den Liter Diesel oder Benzin mittlerweile heran. Nun gibt es mehrere Überlegungen, die auch schon seit vielen Tagen und Wochen geäußert werden, wie denn Bürger und Wirtschaft entlastet werden könnten. Jan Zimmermann fasst sie zusammen und hat auch eine erste Reaktion dazu aus dem Kanzleramt.
7: Entlastungen sollen schnell kommen, sagte Regierungssprecher Cornelius in Berlin. Derzeit würden in der Koalition verschiedene Möglichkeiten finanziell und rechtlich geprüft. Wann genau eine Entscheidung gefällt wird, ist weiterhin offen. In der Union werden Steuersenkungen favorisiert, um die Spritpreise zu drücken. Fraktionschef Frei sprach sich dafür aus, die Mehrwertsteuer zu senken, von 19% auf 7%. Der CDU-Politiker forderte bei RTL eine schnell umsetzbare Maßnahme zum 1. Oktober. Bundeswirtschaftsministerin Reiche von der CDU kann sich auch Direktzahlungen an Menschen vorstellen, die wenig Geld verdienen und besonders unter den hohen Preisen für Benzin und Diesel leiden. Für die von der Union vorgeschlagenen Maßnahmen müsste allerdings eine Gegenfinanzierung gefunden werden. Denn Steuersenkungen bedeuten weniger Einnahmen und Direktzahlungen zusätzliche Kosten für den Staat. Die SPD hatte bisher andere Vorschläge gemacht. Sie setzt sich für eine Preisobergrenze, einen sogenannten Preisdeckel und eine Übergewinnsteuer ein. Beide Vorschläge würden den Staat kein Geld kosten und seien schnell umsetzbar, sagen die Sozialdemokraten.
3: Wir schauen nun ins EU-Parlament, denn dort hat Kommissionspräsidentin Ursula von der Leyen heute vor den Abgeordneten ihre alljährliche Rede zur Lage der Union gehalten. Darin sprach sie über mehrere Themen, darunter eine Beistandsklausel für EU-Länder im Krisenfall, eine Altersgrenze für soziale Medien, mehr Hitzeschutz und eine Kooperation der EU mit Kanada. Jean-Marie Magro hat zugehört.
8: EU-Kommissionspräsidentin Ursula von der Leyen hat eine engere Partnerschaft mit Kanada angekündigt. Während ihrer Rede zur Lage der Europäischen Union im Straßburger Parlament sagte sie, man werde zum Beispiel in den Bereichen Energie, kritische Mineralien und künstlicher Intelligenz enger zusammenarbeiten. In Anwesenheit von Premierminister Mark Carney sagte die Kommissionspräsidentin, dass Kanada das erste assoziierte Mitglied der EU werden könnte. Allerdings ist noch unklar, wie eine solche Mitgliedschaft aussehen soll. Von der Leyen machte in ihrer über eine Stunde langen Rede viele Ankündigungen, etwa einen europäischen Sicherheitsrat einführen zu wollen. Der Sommer sei der heißeste aller Zeiten gewesen. Europa müsse deshalb an seinen Klimazielen festhalten und weitere Mittel für Anpassungsmaßnahmen freimachen. Nach den kontroversen Diskussionen um die Sicherheit künstlicher Intelligenz der vergangenen Tage betonte von der Leyen die Möglichkeiten der Technologie, dass es aber auch Aufgabe der EU sei, Bürgerinnen und Bürger vor Risiken zu schützen. Von der Leyen kündigte außerdem einen Vorschlag für einen schrittweisen Schutz von Kindern und Jugendlichen im Netz an. Demnach sollen Kinder unter 13 Jahren keine Social-Media-Plattformen nutzen dürfen. Im Alter von 13 bis 15 Jahren sollen auf Instagram, Snapchat, TikTok und Co. nur altersangepasste Accounts mit einer Zeitbeschränkung von einer Stunde pro Tag erlaubt sein, die von den Eltern eingerichtet und überwacht werden. Der Vorschlag muss mit dem EU-Parlament und den Mitgliedstaaten noch abgestimmt werden. bestimmt werden.
3: Soweit Jean-Marie Magro. Hashim Thaçi war mehrere Jahre Präsident des Kosovo, zuvor auch Ministerpräsident der Republik. Aber bevor er dieser Politiker war, war Thaçi Oberkommandeur der kosovarischen Guerilla-Armee UÇK. Als solcher ist er verantwortlich gewesen für Kriegsverbrechen und Verbrechen gegen die Menschlichkeit. Das hat das Kosovo-Sondertribunal in Den Haag heute geurteilt. Thaçi muss für 25 Jahre ins Gefängnis. Ein Urteil, das in Pristina im Kosovo selber Proteste auslöst. Oliver Schosch berichtet.
5: Der vorsitzende Richter an den Kosovo-Sonderkammern in Den Haag, der US-Amerikaner Charles Smith, bezeichnete Thaçi als den Kopf einer kriminellen Vereinigung.
9: The panel finds you, Hashim Thaçi, guilty of illegal or arbitrary arrest and detention.
5: Das Richtergremium spricht Sie, Hashim Thaçi, schuldig für die illegale und willkürliche Festnahme und Inhaftierung von mindestens 385 Personen. Des Weiteren für die grausame Behandlung von mindestens 49 Personen, für die Folterung von mindestens 303 Personen und die Ermordung von 96 Personen. Die Kammer verurteilt Sie nun zu einer Gesamthaftstrafe von 25 Jahren, wobei Ihre bereits abgesessene Haftzeit angerechnet wird. Herr Thaçi, Sie können sich nun setzen.
9: The panel now sentences you to a single sentence of 25 years of imprisonment with credit for time served. Mr. Thaçi, you may be seated.
5: Hashim Thaçi blieb noch einige Sekunden lang regungslos stehen und setzte sich dann nach einer weiteren Aufforderung ruhig hin. Er trug einen feinen Anzug mit Krawatte. Thaçi war nach dem Ende des Kosovo-Kriegs lange Zeit der wichtigste Politiker des Landes. Zweimal war er kosovarischer Premierminister und einmal Präsident, mit durchaus guten Beziehungen zur EU und den USA. Das Urteil blieb deutlich unter den von der Anklage geforderten 45 Jahren. Wenn Thaçi seine bisherigen knapp 6 Jahre in Haft angerechnet werden, dann muss er noch knapp 20 Jahre einsitzen. Er ist heute 58 Jahre alt und wäre dann knapp 80. Doch das Urteil ist erstinstanzlich und noch nicht rechtskräftig. Die mitangeklagten UÇK-Anführer haben ebenfalls hohe Haftstrafen erhalten. Jakub Krasniqi ebenfalls 25 Jahre, Kadri Veseli 18 Jahre und Recep Selimi 13 Jahre. In der kosovarischen Hauptstadt Pristina, wo sich tausende Kosovo-Albaner zu einer Solidaritätskundgebung versammelt hatten, war das Entsetzen und die Enttäuschung groß. Auf einem riesigen Bildschirm wurde die Urteilsverkündung live übertragen. Nach dem Urteil wurde gebuht und UÇK-Sprechchöre wurden angestimmt.
10: Katastrophal. Definitiv katastrophal.
5: Was soll ich sagen? Es ist katastrophal. Wir sind hier zusammengekommen und jetzt sind wir erschüttert. Was da beschlossen worden ist, ist eine Katastrophe. Man hat die Opfer mit den Aggressoren gleichgestellt. Die UÇK-Kämpfer haben ihr Recht verteidigt, sie haben ihre Häuser verteidigt. Ich hatte die Hoffnung, dass diese Menschen freigelassen werden und dass sich auch das politische Leben im Kosovo verändern wird. Viele Kosovo-Albaner sehen sich nur als die Opfer des Krieges, als die Kämpfer für Freiheit und Unabhängigkeit und die Serben als die alleinigen Täter, als die Besatzer. Laut internationalen Untersuchungen haben die serbischen Streitkräfte im Kosovo-Krieg bis zu 9000 Zivilisten, überwiegend Kosovo-Albaner, getötet. Die kosovo-albanische Guerilla-Armee UÇK hat demnach bis zu 1500 Zivilisten getötet, überwiegend Serben.
3: Ein Bericht von Oliver Schosch war das. 16.15 Uhr ist das, Sie hören MDR aktuell. Unser Topthema zur Stunde ist der Plan gegen Sozialleistungsmissbrauch, den Bundesarbeitsministerin Bärbel Baas heute vorgelegt hat. Wir haben darüber eben berichtet, werden das auch in den Nachrichten zur halben Stunde wieder ausführlich tun. Jetzt erst einmal weitere Meldungen, die hat Renato Bodenburg für Sie.
23: Mit einer groß angelegten Razzia sind Ermittler in Deutschland und Belgien gegen mutmaßlichen Steuerbetrug und Geldwäsche vorgegangen. Rund 800 Einsatzkräfte durchsuchten Wohn- und Geschäftsräume in Hessen, Nordrhein-Westfalen und Belgien. Die Ermittlungen richten sich gegen 50 Beschuldigte, die über Scheinfirmen mehr als 60 Millionen Euro an Steuern und Sozialabgaben hinterzogen haben sollen. Das Listhaus in Weimar ist von Unbekannten mit Graffiti beschmiert worden. Dabei brachten die Täter mit Lackstiften mehrere Schriftzüge an der Fassade des denkmalgeschützten Hauses an. Der Sachschaden wurde von der Polizei auf einen mittleren dreistelligen Betrag geschätzt. Die letzten Austragungsorte der Olympischen Winterspiele 2030 in den französischen Alpen stehen fest. Wie das IOC mitteilte, werden die Eissportarten und Disziplinen in Lyon stattfinden. Die Wettbewerbe im Ski Alpin gehen nach Courchevel und Val d'Isère. Ursprünglich sollten die Eissportarten in Nizza ausgetragen werden. Die Stadt hatte aber eine provisorische Eisbahn im Fußballstadion abgelehnt. Das Wetter. Am Abend wechselnd bewölkt und gebietsweise Schauer, 14 bis 19 Grad und windig. In der Nacht erst einzelne Schauer, dann teilweise klar und trocken, 12 bis 8 Grad. Morgen nach Nebel, Sonne und Wolken, meist trocken, 17 bis 22 Grad. MDR Aktuell Verkehrsdienst, A9 Richtung Berlin. Am Hermsdorfer Kreuz sind die Überfahrten zur A4 nach einem Unfall gesperrt. Die A14 Richtung Dresden ist zwischen Leipzig-Ost und Dreieck-Partenaue nach einem Unfall gesperrt. Hier ist der Rettungshubschrauber im Einsatz. A38 Richtung Göttingen zwischen Eisleben und Altstädt Stau nach einem Unfall. Vorsicht auf der A72 Richtung Leipzig zwischen Dreieck Bayerisches Vogtland und Hof Nord befindet sich eine ungesicherte Unfallstelle auf der rechten Spur. A72 Richtung Hof zwischen Chemnitz-Rottluff und Stolberg Nord 5 Kilometer Stau an einer Tagesbaustelle. Soweit der MDR Aktuell Verkehrsdienst, 16.17 Uhr.
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3: Bundeskanzler Friedrich Merz hat seine Reise zur UN-Vollversammlung in der kommenden Woche abgesagt. Er werde nämlich stattdessen in Berlin gebraucht, denn dort geht es um nichts weniger als seine Zukunft als Bundeskanzler. Am Montag trifft sich das Präsidium der CDU und dann wird es um die Wahlen in Mecklenburg-Vorpommern und Berlin gehen. Dort drohen der CDU am Sonntag weitere Niederlagen. Heute erhält Merz in dieser kritischen Lage Unterstützung von den mächtigsten CDU-Politikern außerhalb der Bundesregierung. 8 Ministerpräsidenten, darunter auch Michael Kretschmer, Mario Vogt und Sven Schulze, wenden sich in einem gemeinsamen Schreiben gegen Personaldiskussionen und sprechen sich für den Fortbestand der jetzigen Regierungskoalition aus. Darüber spreche ich mit Christine Schwietzer, unserer Korrespondentin im ARD-Hauptstadtstudio. Hallo nach Berlin.
11: Hallo nach Leipzig.
3: Also die CDU-Länderchefs stärken Merz den Rücken. Das ist zumindest die Botschaft, die dieses Statement verbreiten soll. Aber dass Deutschland eine handlungsfähige Regierung braucht und die CDU mit allen demokratischen Kräften zusammenarbeiten möge, sind solche Aussagen mehr als bloße Selbstverständlichkeiten?
11: Das zeigt die große Nervosität in der Union nach der Landtagswahl in Sachsen-Anhalt. Das war ein Wahldebakel, ein Desaster für die CDU vor allen Dingen. Und jetzt ist nicht gerade jeder aus der Deckung gekommen, um Merz zu unterstützen. Also die Botschaften nach der Wahl in Sachsen-Anhalt waren ja eher auch kritisch Richtung Berlin und auch mit einem Fingerzeig in Richtung Kanzleramt. Das war nicht zu überhören. Da waren auch Ministerpräsidenten aus Nordrhein-Westfalen. Henrik Wüst war dabei, Markus Söder aus Bayern, von der CSU. Also das war schon ein Erdbeben auch für Merz in Berlin. Und aus seiner Sicht ist das jetzt eher überfällig, dass ihm dort die Ministerpräsidenten den Rücken stärken. Und es hat sich auch schon über längere Zeit da eine Unzufriedenheit angestaut. Er weiß selbst, sie haben ihm ein bisschen auch natürlich Hausaufgaben mitgegeben, sich besser gegenüber den Menschen auch zu präsentieren, besser die eigene Politik auch zu verkaufen. Er muss seine Hausaufgaben machen. Er hat viele schwierige Entscheidungen in Sachen Personal gesprochen. Die Empathie ist bei den Bürgerinnen und Bürgern nicht da. Also das haben sie ihm im Grunde damit auch auf den Weg gegeben. Und deswegen versucht man jetzt vor den Landtagswahlen in Mecklenburg-Vorpommern und Berlin da nochmal ein bisschen Ruhe reinzubringen.
3: Aber diese Wahlen kommen dann am Sonntag und das Szenario ist ja nicht so abwegig, dass es in Berlin nicht mehr für eine Regierungsbeteiligung reicht und in Mecklenburg-Vorpommern ein historisch schlechtes Ergebnis dabei rumkommt. Die Frage, die ja dann für Merz wichtig wird. Was werden diese Worte der Ministerpräsidenten von heute am Montag noch wert sein?
11: Ja, das hängt tatsächlich vom Ergebnis ab. Wenn die CDU in Mecklenburg-Vorpommern aus dem Parlament fliegt und in Berlin nicht auf Platz 1 landet, dann wird das schon schwer für ihn. Und dann sind es eben ja auch nicht nur die Ministerpräsidenten, sondern das Präsidium insgesamt, der Bundesvorstand, die dann auch alle ein Wörtchen mitreden wollen. Deswegen gibt es ja auch eine Sitzung schon am Sonntagabend. Also das wird dann sehr eng für ihn. Allerdings, das muss man sich halt auch immer dazu sagen, es ist jetzt nicht so einfach, mal eben schnell den Kanzler zu wechseln. Wir haben das erlebt in der Ampel. Man Man kann das entweder erreichen, indem sich der Kanzler selbst der Vertrauensfrage stellt. Dann stehen wir im Grunde vor Neuwahlen, wenn er diese Vertrauensfrage verliert, also das Vertrauen im Plenum nicht mehr hat. Man könnte ein Misstrauensvotum machen. Das ist sehr, sehr unwahrscheinlich. Das wird dann ein, ich sag mal, ein gelinde gesagt, ein politisches Gemetzel. Und die einzige Möglichkeit ist, dass der Kanzler von sich aus zurücktritt und einer aus den eigenen Reihen das übernimmt. Aber dazu muss der Kanzler auch bereit sein. Und so wie wir das hören, ist es doch eher so, dass er kämpfen will.
3: Ja, und es muss auch jemand natürlich bereit sein, gegen ihn anzutreten. Dazu vielleicht eine Frage. Dieses Statement von heute stammt ja von 8 Ministerpräsidenten der CDU. Was ist mit dem einen Ministerpräsidenten von der CSU?
11: Ja, Markus Söder sagt natürlich nach außen hin immer wieder auch, er steht nicht mehr zur Verfügung. Also er nimmt sich da ein bisschen auch selbst aus der Schusslinie. Aber wir haben das auch oft bei ihm schon erlebt, dass wenn er gerufen wird, er nicht Nein sagen würde. Und da ist er jetzt aus seiner Sicht in einer eher komfortablen Situation. Der Nächste, der in die Landtagswahlen muss oder die Nächsten, die in die Landtagswahlen müssen, sind von der CDU. Vor allen Dingen der Ministerpräsident von Nordrhein-Westfalen, Henrik Wüst, der ja auch dem auch Ambitionen nachgesagt werden, möglicherweise künftig auch Kanzler zu werden. Und nun muss Henrik Wüst vor allen Dingen sehen, wie er entweder mit diesem angeschlagenen Kanzler selbst vielleicht wiedergewählt wird als Ministerpräsident oder eben nicht. Das wäre schwierig für ihn, weil dann wäre er auch bei der möglichen K-Frage für die Zukunft aus dem Rennen. Also insofern kann Markus Söder da ganz entspannt sich zurücklehnen und erstmal bei seiner Haltung bleiben.
3: Das heißt, wenn wir es zusammenfassen, bleibt Friedrich Merz vor allem oder sogar einzig deswegen im Amt, weil niemand sonst den Job wirklich machen will?
11: Ja, wollen vielleicht nicht, aber der Weg dahin ist schwierig, ohne den Kanzler zu beschädigen. Nicht nur ihn als Person, sondern auch das Amt des Kanzlers zu beschädigen. Und wir kennen den berühmten Satz, das Volk liebt den Verrat, aber nicht den Verräter. Also wer wird jetzt, sage ich mal, Merz so in die Ecke treiben, dass er dann verzichtet, ohne dabei selbst beschädigt hervorzugehen? Und die CDU hat schlechte Erfahrungen gemacht mit diesen ganzen Personaldebatten. Wir haben das bei Armin Laschet erlebt damals, dieser offen ausgetragene Machtkampf zwischen Armin Laschet und Markus Söder. Das hat der Union geschadet, das hat sie in die Opposition gebracht, das wollen sie nicht und deswegen wird ihnen erstmal nichts anderes übrig bleiben, als da gemeinsam mit diesem Kanzler an einer Lösung zu arbeiten, wie man aus diesem Umfragetief wieder herauskommt.
3: Einschätzungen waren das von Christine Schwietzer, unserer Korrespondentin im ARD-Hauptstadtstudio. Vielen Dank dafür.
11: Gerne.
3: Heute Abend wird in Paris der Deutsch-Französische Journalistenpreis verliehen in insgesamt 5 Kategorien. Die Gewinner des großen deutsch-französischen Medienpreises und des Prix Spécial stehen dabei schon fest. Henrik Lesser-Velloun schaut voraus.
12: Der Präsident der Deutschen Bundesbank, Professor Joachim Nagel, und der ehemalige Gouverneur der Banque de France, François Villeroy de Gallo, werden unter anderem dafür geehrt, gemeinsam im Rat der Europäischen Zentralbank die Inflation in Europa bekämpft und den Euro gestärkt zu haben. Dafür erhalten sie den großen deutsch-französischen Medienpreis. Es ist das erste Mal in der Geschichte des Preises, dass dieser an 2 Notenbanker geht. Der Creator und Journalist Hugo Travers erhält den Prix Spécial. Auf seinen rein digitalen Kanälen, wo er Hugo Decrypt heißt, vermittelt er journalistische Inhalte auf niedrigschwellige Art und Weise und bereitet sie für eine junge Zielgruppe auf, die sich immer mehr von klassischen Nachrichtenangeboten zurückzieht. Er erreicht damit eine ganze Generation junger Französinnen und Franzosen. Der Preis wird vom Deutsch-Französischen Journalistenpreis e.V. zudem in den 5 Kategorien Dokumentation, Investigation, Newsformate, Jeune Talent und Wissenschaft vergeben. Federführer ist der Saarländische Rundfunk.
3: Soweit Henrik Lesser-Velloun. In den Leipziger Hauptbahnhofpromenaden ist heute das erste Robotik-Restaurant Deutschlands eröffnet worden. Das heißt, die ganze Küche ist eine fein abgestimmte Maschinerie. Selbst der Koch ist ein Roboter. Hat unser Reporter Dirk Henze gehört und ist neugierig mal hingegangen.
13: 10 Uhr morgens im Erdgeschoss der Leipziger Bahnhofspromenaden. 2 lange Trauben grün-weißer Luftballons vor einem Ladengeschäft deuten an, hier passiert gleich was. Im Robitz. Lea steht davor und tatsächlich, sie hat plötzlich Hunger.
14: Ich hatte doch kein richtiges Frühstück und da dachte ich mir, bestellst du dir mal hier was? Pancakes mit Ahornsirup und Heidelbeeren.
13: Mark wartet auch schon. Und natürlich wissen beide, was hier geboten wird.
16: Ist das erste Restaurant, was mit Robotern gemacht wird?
14: Es ist die Zukunft. Und wenn solche Läden sind, die gerade neu eröffnen und Hype sind, muss man sie einfach mal ausprobieren.
13: Den Begriff Restaurant müssen wir freilich etwas eindampfen. Das Robins ist ein 5x5 Meter großer Raum. Da bleibt kein Platz für Tisch und Stühle. Robin kocht zum Mitnehmen. Sein Chef Florian Schneider vertraut ihm da voll und ganz.
15: Kochen ist ja jetzt kein Hexenwerk. Kochen ist die Formel aus Zutaten, Zeit und Temperatur. Und wenn man das in der richtigen Reihenfolge macht, dann kommt am Ende immer das richtige, gute Essen raus. Die Rezepte selber sind von einem professionellen Koch. Die Formel wird dem Roboter per Software mitgeteilt und dann macht er immer die gleichen Prozesse in immer gleicher Qualität.
13: Bestellt wird an zwei Bildschirmen, wie man sie heute aus Fastfood-Restaurants kennt. 12 Gerichte zur Auswahl.
15: Wir können nicht frittieren, wir können jetzt auch nicht grillen, aber wir bieten jetzt im ersten Schritt mal an zum Frühstück Porridge und Pancakes. Dann haben wir Salate im Angebot. Pasta-Gerichte gehen im Prinzip alle. Alles, was asiatisch ist, aus einem Wok kann man damit machen. Da sind viele Möglichkeiten da.
13: Jetzt ist Robin dran. Der Roboterarm mit der magnetischen Hand zaubert hinter einem großen Schaufenster an 8 Induktionsherden gleichzeitig. So wie Angehörigen früher im Kreißsaal die Neugeborenen präsentiert wurden, kann man hier der Geburt einer Mahlzeit zusehen. Die Herdplatten sind extra für Topfgucker angeschrägt und darauf rotiert das Kochgeschirr. Wann immer das Rezept es ihm vorschreibt, holt sich der Arm den Topf, klappert an der Wand hinter sich die Zutatenfächer ab und wieder rauf auf die Platte. Ein elegantes Ballett der Moderne, die Zutaten sind frisch, das Essen warm. Jetzt fehlt nur noch ein lecker. Lea und Marc versuchen's.
14: Es ist anders, als wenn man es zu Hause macht. Es steht fest. Aber wer kriegt zu Hause so schöne Pancakes hin?
16: Ich kann nicht meckern. Ist gut. Schmeckt wie, so, wie es sein soll halt.
13: Sie äußern keine kulinarische Euphorie, aber der Daumen geht hoch. Und eine schöne Spielerei ist es allemal. Selbst für Gäste, die nur kopfschüttelnd reinschauen.
17: Die Idee ist nicht schlecht. Uns interessiert das eigentlich rein technisch.
18: Ich weiß nicht. Also meins ist es nicht. Ich setze mich lieber in ein Restaurant. Ja, das ist für junge Leute oder Durchreisende vielleicht, dass das alles schnell geht.
13: Ist eben alles Geschmackssache.
3: Deutschlands erstes Robotik-Restaurant in den Leipziger Hauptbahnhofpromenaden steht es. Und der Kenzel war für uns dort. Jetzt schauen wir auf das Wetter im ARD. Im MDR-Wetterstudio. So, ich bin ein bisschen durcheinander gekommen. Ja, vollkommen richtig. Aber wir wollen natürlich das Wetter für Mitteldeutschland in den Vordergrund stellen. Bitte, Ralf Alentscher.
2: Ja, alles gut. Wir müssen uns auf Sachsen konzentrieren. Dort haben wir noch viele Wolken und auch recht kräftigen Regen, der sich vom Vogtland bis in die Region Chemnitz und in den Leipziger Südraum erstreckt. Ein paar Regentropfen gibt es auch Richtung Dübener Heide. Dieses Regengebiet, das wird noch über Sachsen hinwegziehen, Richtung Brandenburg. Auf der Rückseite wird es dann so allmählich ein bisschen trockener. In Thüringen und Sachsen-Anhalt hat sich die Sonne ganz gut durchgesetzt und dort sind auch die Temperaturen jetzt im Laufe des späten Nachmittags nochmal angestiegen. Da sind wir wieder so bei 20 bis 21 Grad in der Spitze, also so, ich sehe sogar die 22 hier an einigen Punkten. Und jetzt kommen aber allerdings noch ein paar Schauer von Niedersachsen her herangezogen, die haben wir jetzt momentan schon in der Altmark und auch in Thüringen, so Richtung Eichsfeld und in der Region Eisenach könnten auch noch ein paar Schauer auftauchen.
3: Soweit die Aussichten. Danke, Ralf.
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3: Und gleich nach 16.30 Uhr schalten wir in die USA und wollen besprechen, was Bundesverteidigungsminister Pistorius bei seinem dortigen Besuch erreicht hat.
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22: Um 16.30 Uhr mit Renato Bodenburg. Die Bundesregierung hat einen Plan gegen Leistungsmissbrauch im Zusammenhang mit Zuwanderung aus EU-Staaten ausgearbeitet. Das Papier von Arbeitsministerin Bärbel Baas und Innenminister Alexander Dobrindt liegt im ARD-Hauptstadtstudio vor. Danach soll durch mehr Datenabgleich zwischen den Behörden erkannt werden, wer kein Recht auf Sozialleistungen hat. Zudem will die Regierung schärfer gegen Vermieter sogenannter Schrottimmobilien vorgehen. Per Haftbefehl gesuchte Personen sollen keine Grundsicherung mehr bekommen.
23: Der Bundesgerichtshof will am 15. Dezember über den milliardenschweren Rechtsstreit um die Lieferung von Corona-Schutzmasken entscheiden. Das teilte das Gericht während der Verhandlung in Karlsruhe mit. Geklagt haben 4 Lieferanten der Masken. Sie hatten 2020 vom Bundesgesundheitsministerium den Zuschlag erhalten. Der Bund verweigerte später jedoch die Annahme der Ware und verwies auf angebliche Mängel oder versäumte Fristen. Insgesamt geht es um mehr als 2 Milliarden Euro Schadenersatz. Die deutsche Marine beobachtet, dass in der Ostsee Funksignale von Schiffen zunehmend gestört und manipuliert werden. Die Bundeswehr bezeichnete die Ostsee als Schlaraffenland für elektronische Anomalien. So habe die Besatzung eines Passagierschiffs auf der Fahrt Richtung Finnland nicht länger die eigene Position über Satellitendaten bestimmen können. Zur selben Zeit habe es eine NATO-Übung gegeben. Die Marine sprach von einer Form der elektronischen Kriegsführung und machte Russland verantwortlich. Auf dem Flughafen Köln-Bonn ist ein russisches Regierungsflugzeug gelandet. Wie das Auswärtige Amt mitteilte, bringt es die Mitarbeiter des Generalkonsulats in Bonn außer Landes. Die Einrichtung schließt übermorgen. Die Bundesregierung hatte das als Reaktion auf den Drohnenvorfall am Flughafen Leipzig-Halle angeordnet. Sowohl der Flug als auch die Landung sind ungewöhnlich. Seit der Invasion Russlands in die Ukraine 2022 ist der Luftraum der Europäischen Union für russische Flugzeuge geschlossen. Der Sächsische Landtag hat das 100-jährige Bestehen des Landesverbandes der jüdischen Gemeinden gewürdigt. Redner äußerten ihre Sorge vor wachsendem Antisemitismus. Landtagspräsident Alexander Dirk

0: Neuhaus am Rennweg bedeckt 11 Grad, Urschatz bedeckt und Regen 17, Plauen bedeckt und starker Regen 16, Wernigerode wolkig 21 und Lutherstadt-Wittenberg meldet 16 Grad. Am Abend in Sachsen teilweise stark, sonst locker bewölkt und gebietsweise Schauer, 14 bis 19 Grad und starker böiger westlicher Wind. In der Nacht abklingende Schauer und Aufklaren, später Nebelfelder, Tiefstwerte 12 bis 8, im Bergland bis 6 Grad. Morgen nach Nebel, Sonne und Wolken und meist trocken, Höchstwerte 17 bis 22 Grad. Und am Freitag wechselhaft mit einigen Schauern und kaum geänderte Temperatur. MDR Aktuell Verkehrsdienst, A9 Richtung Berlin. Am Hermsdorfer Kreuz sind die Überfahrten zur A4 nach einem Unfall weiterhin gesperrt. Die A14 Richtung Dresden ist zwischen Leipzig-Ost und Dreieck-Partenaue nach einem Unfall gesperrt. Zurzeit Stau bis Leipzig-Nordost. Die A72 Richtung Leipzig ist zwischen Dreieck-Bayerisches Vogtland und Hof-Nord nach einem Unfall gesperrt. Die A72 Richtung Hof ist zwischen Pirk und Hof-Töpen nach einem Unfall gesperrt. Die A73 Richtung Suhl ist in Höhe Ebersdorf nach einem Unfall blockiert. Dort liegen Bierkästen auf der Fahrbahn. Geblitzt wird auf der A4 Görlitz Richtung Dresden zwischen Salzenforst und Burkau, auf der A38 Richtung Göttingen zwischen Heringen und Nordhausen und auf der A72 Richtung Hof zwischen Zwickau West und Reichenbach. Soweit der MDR Aktuell Verkehrsdienst, 16.34 Uhr.
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2: Mit Jan Kröger im Studio, guten Tag. Für Bundesverteidigungsminister Pistorius gibt es derzeit sicher bequemere Gesprächspartner als seinen Amtskollegen in den USA, Pete Hegseth, der regelmäßig mit dem Abzug von US-Soldaten droht und mehr Engagement von den europäischen Verbündeten einfordert. Umgekehrt dürfte aber auch Hegseth wissen, dass das Vorgehen der USA im Krieg gegen den Iran hierzulande nicht allzu viele Freunde hat. Nun haben sich beide Männer in den USA getroffen und es irgendwie geschafft, die schwierigen Themen beiseite zu lassen. Stattdessen konnte Pistorius einen ersten F-35-Tarn Kappenjet für die Bundeswehr in Empfang nehmen und man vereinbarte, in einer gemeinsamen Erklärung bei Rüstungsprojekten noch stärker zu kooperieren. Wie sieht es also gerade wirklich aus, das Verhältnis der beiden NATO-Partner USA und Deutschland? Darüber spreche ich mit Ann Henze, ARD-Korrespondent in Washington. Hallo.
3: Hallo.
2: Pistorius und Hegseth unterzeichnen also diese Absichtserklärung. Was genau haben Deutschland und die USA denn darin vor?
3: Nein, es ist eine Absichtserklärung, deshalb ist da gar nichts genau dran. Aber Pistorius ist ja noch auf dem Weg nach Texas, wird am Freitag diesen ersten Tarnkappenflieger F-35A entgegennehmen können. Und er hat das mit einer Botschaft verbunden und die für ihn fast programmatisch ist. Er hat nämlich gesagt, da stecken ja auch Bauteile aus Deutschland und aus Weeze. Und das könnten wir doch in einem viel größeren Stil auch als neues sozusagen Fundament einer transatlantischen Rüstungszusammenarbeit machen, dass wir nicht nur einfach ein Käufer sind von US-Waffen, sondern dass wir die Fähigkeiten, die Kapazitäten, das Know-how aus Deutschland mit anbieten in der Rüstungsindustrie, um dann bei größeren Projekten von Raketen, von Präzisionsraketen über Luftabwehr, über Patriot-Systeme und sowas wirklich zu kooperieren und damit die Rüstungsindustrien langfristig zu verzahnen.
2: Also diese Absichtserklärung muss noch mit Leben gefüllt werden. Dann gab es weitere nette Worte, kann man fast sagen. Minister Hegseth lobte Deutschland für die Erhöhung der Verteidigungsausgaben. Kommt bei ihm nicht jeden Tag vor, dieser freundliche Tonfall. Was sagt das nun aus über das wirkliche Verhältnis?
3: Das war ganz deutlich zu spüren, auch von Boris Pistorius. Man wollte alle kontroversen Themen aussparen. Das ganze Treffen hat ja auch nur 45 Minuten stattgefunden, auch nicht als Einzelgespräche hinter verschlossenen Türen zwischen den beiden Ministern, sondern als Delegationsgespräche. Das war langfristig vorbereitet worden, um einfach nach diesen ganzen Verspannungen und auch den Kontroversen, auch den öffentlich ausgetragenen Streitereien der letzten Monate zu signalisieren, da ist noch ein Fundament für Gemeinsamkeit. Und wie immer wir nachgefragt haben, Boris Pistorius sagte, wir waren uns einig, sei es in der Einschätzung des Iran-Konflikts, sei es in der Einschätzung der Bedrohung durch Russland. Und da konnte man schon seine Zweifel haben, ob das wirklich alles so harmonisch war. Aber je kürzer man miteinander redet, desto weniger, glaube ich, kann man es und desto leichter schafft man es auch, die kritischen Punkte auszusparen und ein Signal zu setzen, da ist eine Notwendigkeit, zusammenzuarbeiten. Seine Botschaft war einerseits, wir leisten ja bereits sehr, sehr viel, sind wir fast sowas wie ein Musterschüler der Europäer bei der Erfüllung neuer Aufgaben in der NATO. Und zweitens, nicht nur wir brauchen die USA, sondern die USA brauchen auch uns.
2: Trotzdem haben ja diese Gespräche nicht im luftleeren Raum stattgefunden, sondern es gibt ja weiterhin wichtige Meldungen, was die Militärpolitik angeht. Zum Beispiel, dass bekannt wurde, dass

0: Die USA eine Waffe im Weltall stationiert haben, die in der Lage sein soll, feindliche Satelliten zu zerstören, hat heftige Kritik der Vetomächte China und Russland nach sich gezogen. Gab es auch eine Reaktion des Bundesverteidigungsministers darauf?
1: Auch dazu hat er sich gar nicht geäußert. Er hat nur über die große Herausforderung im Weltall ganz kurz in der Presse im Pressegespräch gesprochen, aber das war sicherlich kein Thema in dieser kurzen Runde von 45 Minuten. Diese Ankündigung einer Platzierung einer Waffe im Weltall, die ist ja auch bewusst vage formuliert worden, erst über Meldungen in Medien transportiert und dann bestätigt. Ich vermute, das ist ein Signal mit Blick auf den bevorstehenden Besuch des chinesischen Präsidenten Xi, wenn man dann nächste Woche zusammenkommt, will man zeigen, wir sind schon sehr weit, und dass China und Russland so scharf protestieren, ist umgekehrt durch die Reaktion darauf, dass die USA zeigen, wir sind da schon sehr weit und wir sind da in der Vorhand. Also wir haben eine gute Verhandlungsgrundlage, wenn es um Waffen im Weltall geht.
0: Und dann gab es ja heute noch die Rede von EU-Kommissionspräsidentin Ursula von der Leyen, die von einem europäischen Alarmmechanismus in Krisenfällen unabhängig von der NATO gesprochen hat, von einem europäischen Sicherheitsrat. Wie kam das in Washington an?
1: Bisher noch gar nicht. Also wenn etwas ankam, dann sind es die Assoziierungsüberlegungen zwischen Kanada und der Europäischen Union. Das Thema Kanada ist den USA natürlich sehr viel näher. Was sicherlich auffallend ist, dass das, was Boris Pistorius gestern im Bereich der Rüstungskooperation angekündigt hat und angepriesen hat, fast natürlich einen gewissen Widerspruch steht zu dem Bemühen der Europäer, sich unabhängig zu machen von den USA und eine eigene europäische Rüstungsindustrie aufzubauen. Und da gehört natürlich auch diese Überlegung zum Sicherheitsrat dazu. Das wird also in Europa durchaus auch kontrovers sein, ob Boris Pistorius da mit seinem Weg der transatlantischen Zusammenarbeit da wirklich die EU-Interessen verfolgt.
0: Sagt Arndt Henze, unser Korrespondent in Washington. Vielen Dank für das Gespräch. 16.40 Uhr ist es.
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3: Im Studio Raimo Hinsdorf. Die Fußballregionalliga Nordost ist in einer englischen Woche. Und heute gibt es bei Sport im Osten im Livestream eine Partie zu sehen, die ein alter Ostklassiker ist. Lok Leipzig gegen den BFC Dynamo. Die Aufmerksamkeit gilt aber auch dem Verfolger des gestern in letzter Minute siegreichen Spitzenreiters Rot-Weiß Erfurt. Susan Böttcher berichtet.
4: 9 Tage, 3 Spiele.
5: So die Zusammenfassung von Chemnitz-Trainer Benjamin Duda. Es ist die besondere Herausforderung dieser englischen Woche. Kaum Zeit für detaillierte Auswertung oder ausgiebiges Training. Stattdessen vertraut er bei seinen Himmelblauen auf
4: eine Top-Defensive, ein Top-Mannschaftsgefüge und eine Top-Fitness, weil das sind die Markerpunkte für Mannschaften, die top stehen, also die oben stehen, oben mitspielen.
5: Gegen Babelsberg soll heute an der Gellertstraße ein Heimsieg her. Chemie Leipzig muss heute beim Aufsteiger Tasmania Berlin ran. Hier soll es mit dem ersten Saisonsieg klappen. Zuletzt erkämpfte sich die BSG nach 0:2 Rückstand noch ein Remis gegen Zwickau, gab die rote Laterne an Luckenwalde ab. Gegen die hatte Erzgebirge Aue am Wochenende einen 2:1 Heimsieg feiern können. Heute geht's für die Veilchen zur zweiten Mannschaft des ersten FC Magdeburg. Zum 101. Duell kommt es zwischen Lok Leipzig und BFC Dynamo. Den Meister der Vorsaison findet man aktuell nur im Tabellenmittelfeld. Mit 16 Gegentoren ist Kritik an der Defensive durchaus berechtigt. Mittelfeldroutinier Alex Siebeck.
6: Es ist ja augenscheinlich, dass wir einfach individuelle Fehler machen, die dann zu Toren führen.
5: Lok-Coach Thorsten Ziegner beruhigt aber zum jetzigen Zeitpunkt der Saison.
6: Man sollte sich in alle Richtungen noch nicht allzu sehr verrückt machen. Es ist immer alles möglich. Es geht schnell im Fußball. Man muss mal in so einen Lauf reinkommen. Vor allen Dingen dafür sorgen, dass es total schwer ist, gegen einen zu gewinnen. Und dann ist in alle Richtungen alles möglich. Und so schnell, wie man ins Mittelfeld abrutscht, kann man auch wieder vorne Anschluss finden.
5: Sagt Lok-Trainer Thorsten Ziegner. Und ob 3 Punkte heute in Leipzig bleiben, das erfahren Sie ab 19 Uhr in der Spio-App. Dort können Sie die Partie gegen BFC Dynamo im Stream sehen, die anderen Partien ebenfalls ab 19 Uhr im Live-Ticker.
3: Der Ausblick von Susan Böttcher. Im Endspurt, im Rennen um die deutsche Olympiabewerbung wird kräftig geworben in München, in der Rhein-Ruhr-Region und auch in Berlin. 132 Unternehmen aus der Hauptstadt, Verbände, soziale Einrichtungen, Einzelhändler und Initiativen in Berlin haben eine Erklärung für Olympia unterzeichnet. Das zeige, wie breit die Idee inzwischen in der Stadt verankert sei, sagte der Olympiabeauftragte Kavi Niromand. Berlin bewirbt sich ja zusammen mit Brandenburg, Sachsen und Mecklenburg-Vorpommern neben München und der Rhein-Ruhr-Region mit Köln um den Zuschlag für die Bewerbung der Spiele 2036, 2040 oder 2044. Der Deutsche Olympische Sportbund wird seine Entscheidung bei der Mitgliederversammlung in Baden-Baden nächsten Samstag am 26. September bekannt geben. Ein Berliner Olympiasieger ist seit kurzem Sportstaatsminister in der Bundesregierung. In seiner neuen Funktion muss Kanu-Legende Ronald Raue zumindest im deutschen Ausschnitt natürlich neutral sein. Warum die Spiele für Deutschland wichtig sind, dazu hat Ronald Raue eine klare Meinung.
7: Ich bin glücklicherweise jemand, der 6 Olympische Spiele miterleben durfte, in verschiedenen Ländern, in verschiedenen Städten. Und mir hat das immer sehr, sehr viel gegeben, auch zu sehen, was bringen Olympische Spiele in das Land, was bringen sie zu den Menschen, die dort Olympische Spiele erleben. Und ich glaube, dass etwas ist, gerade für Deutschland, was uns wieder in eine positive Stimmung versetzen kann, was uns mitnehmen kann, auch gemeinsam wieder ein Ziel zu verfolgen und sich am Ende aber auch gemeinsam zu gratulieren und sich gemeinsam auch auf die Schultern zu klopfen. Und ich glaube, das haben wir ganz, ganz dringend nötig. Und es würde wahrscheinlich unserer Gesellschaft auch wieder einen Sinn geben, etwas zusammen anzupacken. Und daher bin ich davon überzeugt, von allen Nebeneffekten, die wir noch haben, von Wertevermittlung, von infrastrukturellen Dingen, dass es einfach ein Katalysator wäre für viele, viele Dinge, die unsere Gesellschaft betreffen. Und deswegen bin ich einfach schon immer ein Fan von Olympischen Spielen und werde, wie gesagt, aus Leidenschaft heraus das auch vorantreiben, wo ich nur kann.
3: Sportminister Ronald Raue. Die Formel 1 macht ja seit geraumer Zeit um Deutschland einen Bogen. Daran wird sich auch 2027 nichts ändern. Nun haben die Veranstalter den Kalender der nächsten Saison veröffentlicht. 2027 wird es insgesamt 24 Rennen geben, mehr Sprints und 2 neue Strecken. Der traditionsreiche Circuit de Catalunya in Barcelona und das niederländische Zandvoort fallen raus und machen Platz für Portimao in Portugal und Istanbul in der Türkei. Die Saison 2027 soll am 14. März in Bahrain beginnen. In diesem Jahr konnte dieses Rennen wegen des Krieges in der Region nicht stattfinden. Das Finale in der Formel 1 steigt auch im nächsten Jahr in Abu Dhabi, und zwar am 12. Dezember.
0: 16.45 Uhr ist es jetzt. Vielen Dank an Raimo Hinsdorf für den Sport hier bei MDR aktuell. Wir schauen auf unser Top-Thema. Die Bundesregierung hat einen Plan gegen Sozialleistungsmissbrauch im Zusammenhang mit Zuwanderung aus EU-Staaten ausgearbeitet. Dieses Papier liegt dem ARD-Hauptstadtstudio vor. Vor allem sollen die Behörden besser zusammenarbeiten können und erkennen, wer kein Recht auf Sozialleistungen hat. Weitere Meldungen jetzt mit Renato Bodenburg.
8: Dutzende ehemalige Staats- und Regierungschefs haben auf die wachsende soziale Ungleichheit weltweit aufmerksam gemacht. In einem offenen Brief warnen sie vor einer immer größer werdenden Kluft zwischen Arm und Reich und fordern die Einrichtung eines Expertengremiums. Zu den Unterzeichnern gehört unter anderem Ex-Bundeskanzler Olaf Scholz. In Russland ist ein 70-Jähriger mit russischer und kanadischer Staatsbürgerschaft zu 7 Jahren Haft verurteilt worden. Der Geheimdienst FSB teilte mit, der Mann habe Hochverrat begangen. Der Philosophieprofessor war nach Beginn des Ukraine-Krieges nach Kanada gezogen. Bei einem Heimatbesuch im vergangenen Sommer wurde er festgenommen. Aus Protest gegen eine geplante Asylbewerberunterkunft hat ein englisches Dorf symbolisch für die Abspaltung von Großbritannien gestimmt. Nach Angaben des Gemeinderates stimmten 285 von 312 Wählern in Paddington für den Schritt. Auf einem früheren Militärgelände in der Nähe des Dorfes sollen mehr als 1200 Migranten untergebracht werden. Das Wetter heute Abend wechselnd bewölkt, gebietsweise Schauer, 14 bis 19 Grad und windig. Nachts erst einzelne Schauer und dann teilweise klar, 12 bis 8 Grad. Morgen dann nach Nebel, Sonne und Wolken, meist trocken, 17 bis 22 Grad. MDR aktuell Verkehrsdienst. Auf der A2 Richtung Hannover ist die Auffahrt Hämelerwald gesperrt. Grund ist ein defekter LKW. Auf hier Richtung Frankfurt zwischen Dresden-Altstadt und Dresden-West steht ein defektes Fahrzeug auf der mittleren Spur. A9 Richtung Berlin am Hermsdorfer Kreuz sind die Überfahrten zur A4 nach einem Unfall gesperrt. A14 Richtung Dresden zwischen Leipzig-Nordost und Dreieck-Partenaue Stau nach einem Unfall, hier 2 Stunden Verzögerung. Die A72 Richtung Leipzig ist zwischen Dreieck Bayerisches Vogtland und Hof Nord gesperrt nach einem Unfall. Und auch ein Unfall auf der A72 Richtung Hof. Zwischen Pirk und Hoftöpen ist die Strecke gesperrt. Noch ein Unfall auf der A73 Richtung Suhl, Höhe Ebersdorf. Hier ein Unfall. Die Strecke ist blockiert. Es liegen Bierkästen auf der Fahrbahn. Geblitzt wird auf der A14 Richtung Magdeburg zwischen Wandsleben und Stadtfeld. Soweit der MDR Aktuell Verkehrsdienst, 16.48 Uhr.
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0: Man muss es wohl so sagen, es liegt am Ölpreis, dass wir uns hierzulande nun auch einmal ausführlicher mit dem Jemen befassen. Der Ölpreis, der gestiegen ist, nachdem die Houthi-Rebellen zuletzt ganze Landstriche am Roten Meer erobert haben. Im Jemen selber haben die Kämpfe eine humanitäre Krise verschärft, unter der die Menschen dort seit vielen Jahren schon leiden. Dass wir hier so wenig über den Jemen wissen, hat auch damit zu tun, dass sich internationale Medien und auch viele Organisationen aus dem Land zurückgezogen haben. Eine der Organisationen, die nach wie vor Ort ist, das ist Ärzte ohne Grenzen. Und mit ihrem Geschäftsführer für Deutschland, mit Christian Katzer, habe ich vor der Sendung über die Lage im Jemen gesprochen. Hallo, Herr Katzer.
9: Hallihallo.
0: Geben Sie uns erstmal einen Überblick. Wo ist Ärzte ohne Grenzen präsent? Wie und wo helfen Sie genau?
9: Letztendlich hat Ärzte ohne Grenzen in mehreren Teilen des Landes Krankenhäuser und Kliniken, die wir betreuen, besonders in der Hafenstadt Aden, aber auch in der Stadt Mokka. Und was wir sehen ist, dass durch die jüngsten Eskalationen sich die Zahl der Verletzten stark erhöht hat und wir wirklich in allen Krankenhäusern an der Kapazität arbeiten. Wir sehen, dass viele Menschen vertrieben werden, dass viele Menschen fliehen, auch medizinisches Personal aus bestehenden Krankenstationen, sodass der Druck auf das schlecht funktionierende Gesundheitssystem extrem steigt.
0: Das, was Sie beschreiben, das kann man natürlich nachvollziehen aufgrund der Tatsache, dass es Kämpfe gegeben hat in den letzten Wochen. Aber was bedeutet das eigentlich allgemein für die Gesundheitsversorgung, wenn ein Gebiet wie zum Beispiel die Stadt Mokka durch die Houthi-Rebellen erobert wird?
9: Ja, das heißt einfach, dass die Menschen fliehen, dass die Lage in der Stadt extrem unübersichtlich wird und gleichzeitig der medizinische Bedarf steigt. Wir sehen viele Schwerverletzte und das aufeinander führt dazu, dass einfach die Lage immer aussichtsloser wird.
0: Wie aber steht es insgesamt um die medizinische Versorgung jenseits der Notfälle? Wer leidet am stärksten unter der derzeitigen Lage?
9: Ja, letztendlich sind es vor allem die Zivilistinnen, ja, die schon in prekären Situationen leben und jetzt braucht es einfach sauberes Trinkwasser, Nahrungsmittel. Die Menschen brauchen Unterkünfte, sanitäre Einrichtungen. Also da kommt jetzt zu dem medizinischen Bedarf noch extrem viel anderer Bedarf dazu. Und gleichzeitig sehen wir, dass in den letzten Jahren die Hilfe für den Jemen zurückgefahren wurde und dadurch ein System, was jetzt schon extrem am Rande der Belastbarkeit war, total überlastet ist.
0: Was sind die Ursachen dafür, dass diese Hilfe zurückgefahren wurde?
9: Ja, vor allen Dingen auch da, dass einfach prinzipiell humanitäre Hilfe in den Geberländern zurückgefahren wurde, nicht nur in den USA, auch in Deutschland, was enorme Auswirkungen hat in Konfliktgebieten wie im Jemen, wo dann einfach trotz anhaltendem Krieg und Vertreibung zu wenig Geld da ist, um die Menschen täglich versorgen zu können.
0: Worin sehen Sie denn einen Ausweg aus dieser Situation?
9: Also zum einen braucht es eine Akzeptanz des humanitären Völkerrechts. Wir sehen immer wieder Angriffe auf medizinische Einrichtungen, auf Krankenwagen, auf medizinisches Personal, auch von Ärzten ohne Grenzen. Das muss unbedingt eingestellt werden und um halt eine Arbeit überhaupt zu ermöglichen, um Verletzte behandeln zu können. Und dann braucht es eine Finanzierung in Kriegs- und Krisengebieten wie im Jemen, um halt die Gesellschaft resilienter zu machen für die anhaltenden Kämpfe.
0: Ist irgendwann auch der Punkt gekommen, wo dann eventuell Sie als Organisation sagen würden, rein aus Sicherheitsgründen müssen wir auch unser Personal aus dem Jemen abziehen?
9: Also letztendlich ist die Sicherheit vom Personal, von unserem Personal, von unserer Patientin wirklich Thema Nummer eins. Wir sind da im direkten Kontakt mit allen am Konflikt Beteiligten und versuchen, unsere Arbeit aufrechtzuerhalten. Im Moment ist dies möglich, auch nach dem Machtwechsel in Mokka, der Übernahme durch die Houthis. Und wir hoffen sehr, dass das weiter möglich ist, weil der Bedarf einfach da ist. Wir sehen wirklich viele Menschen mit schweren Verletzungen. Wir helfen Müttern unter der Geburt. Und dieser Bedarf, der wird einfach bestehen bleiben. Und von daher werden wir versuchen, weiter zu arbeiten.
0: Sagt Christian Katzer, Geschäftsführer von Ärzte ohne Grenzen Deutschland, hier im Gespräch bei MDR Aktuell. 16.52 Uhr ist es.

0: Es war ein Vorhaben, das für reichlich Gesprächsstoff gesorgt hat. Auch wir bei MDR aktuell haben darüber berichtet. Aus Unzufriedenheit mit der Thüringer Landespolitik hatte der Bürgermeister von Gerstungen einen Wechsel nach Hessen seiner Gemeinde ins Spiel gebracht. Der Gemeinderat sollte das prüfen lassen. Hat er nun getan und zunächst heißt es jetzt mal, der mögliche Wechsel ist vom Tisch. So lautet der Beschluss, den der Hauptausschuss gestern mit Stimmenmehrheit gefällt hat. Ruth Breher war dabei.
1: Nur wenige Besucher sind zum Ausschuss gekommen. Dieser Mann aus Lauchröden mit klarer Haltung.
2: Diese Sache vom Bürgermeister, wo sie Thüringen zu Hessen schlagen wollen, wir sind absolut dagegen. Die Überleitung nach Hessen würde uns nur Nachteile bringen.
1: Er konnte am Ende beruhigter nach Hause gehen. Bürgermeister Daniel Stephan hatte den möglichen Länderwechsel aus dem Beschlusstext für den Gemeinderat gestrichen.
3: Weil es politisch aktuell in Gerstungen nicht durchsetzbar ist.
1: Sein Vorstoß hatte Wirbel im Ort ausgelöst. Polarisiert, sagen die einen. Gemeinderatsmitglied Ralf Schüler von der Wählergruppe Gemeinsam pro 12 findet,
4: es hat ihn aber auch nicht geschadet.
1: Denn Bürgermeister Daniel Stephan hat Aufmerksamkeit bekommen für die Probleme der Gemeinde. Ein Teil davon stammt aus der Gebietsreform von 2018, sagt Stephan.
3: Dieser Konstrukt Gerstungen ist 8 Jahre alt, ist riesig und er hat ein ganzes Teil von erheblichen Aufgaben vor sich, die die Gemeinde selbst so aus eigener Kraft nicht leisten kann.
1: Als Beispiel nennt er einen 125 Millionen Euro Investitionsstau bei Straßen, Wasser und Abwasser. Auf der anderen Seite kritisiert der Bürgermeister, Landesbehörden behinderten die Entwicklung von Gerstungen. Der Hauptausschuss hat ihm mehrheitlich den Rücken gestärkt und dem Gemeinderat eine Reihe von Forderungen ans Land empfohlen. Eine Chance, meint Sebastian Engel von der CDU.
5: Wir haben jetzt das Brennglas, den Fokus auf Gerstungen. Es soll jetzt nicht noch reingebrannt werden, das kann man mit einem Fokus auch machen, sondern wir wollten konstruktiv an dem Problem arbeiten.
1: Es gibt bereits ein Gesprächsangebot vom Landesverwaltungsamt und mehrere Abgeordnete interessieren sich jetzt für die Gerstunger Probleme.
0: Ein Bericht von Ruth Breher. Im Deutschen Museum in München wurden heute Mittag die 3 nominierten Teams für den Deutschen Zukunftspreis bekannt gegeben. Dieser Preis ehrt herausragende technische, Ingenieur- und naturwissenschaftliche Leistungen. David Enzfellner aus der ARD-Wissenschaftsredaktion sagt, wer genau dort nominiert ist.
6: Alle 3 nominierten Teams stellen innovative Technologien vor. Mit dabei ist ein Kraftwerk, gebaut von der Firma Reverion und von der TU München, das in Eresing am Ammersee steht. Extra entwickelt für Dunkelflauten und Hellbrisen, also sowohl für Zeiten mit Strommangel als auch mit Stromüberschuss. Reverion-Co-Gründer Stefan Herrmann.
7: Das Kraftwerk nimmt Biogas auf und erzeugt Strom, während keine Sonne oder kein Wind zur Verfügung stehen. Gleichzeitig kann es auch noch CO2 abtrennen und speichern. In der umgekehrten Richtung, wenn zum Beispiel eben zu viel Sonne scheint, dann kann das Kraftwerk umgekehrt betrieben werden, Strom aus dem Netz aufnehmen und entweder auf Basis von grünem CO2 grünes Methan erzeugen oder auch Wasserstoff.
6: Damit funktioniert die Anlage wie ein Kraftwerk und gleichzeitig quasi wie eine Batterie, die das Stromnetz stabilisiert. Auch nominiert ist eine neue Therapie gegen mehrfaches Organversagen, die der Medizintechnikhersteller Advitos aus München entwickelt hat. Im menschlichen Körper herrscht ein empfindliches Milieu mit stabiler Temperatur, bestimmtem Druck und geregeltem pH-Wert. Die Organe erzeugen und stabilisieren dieses Milieu selbst, indem sie zum Beispiel Schadstoffe herausfiltern. Gleichzeitig brauchen sie dieses Milieu aber auch, um zu funktionieren. Beginnt eines der Organe zu versagen, dann gerät der ganze Körper schnell aus dem Gleichgewicht. Ein Organversagen führt deshalb oft zum nächsten Organversagen und das kann schnell tödlich enden. Advitos möchte mit einer Art fortgeschrittenen Dialysemaschine das benötigte Milieu im Körper schnell wiederherstellen. Advitos-Geschäftsführer Klaus Jessen.
8: Mit der Advas-Therapie wird innerhalb von Stunden der richtige pH-Wert im Organismus wieder eingestellt. Damit haben die gesunden Organe keinen Grund mehr zu versagen und die versagenden Organe bekommen Zeit zur Heilung in ihrer natürlichen Umgebung.
6: Für die Therapie wird körpereigenes Blut mit einer Maschine aufbereitet. Giftstoffe werden herausgefiltert, der pH-Wert stabilisiert und der CO2-Gehalt reguliert. Etwa 30% der Intensivpatienten weltweit könnten davon profitieren. Die 3. Nominierung für den Zukunftspreis erhält das Karlsruher Institut für Technologie, kurz KIT, und einige Partnerfirmen für die Entwicklung photonischer Mikrochips. Sie können über Lichtsignale größere Datenmengen übertragen als herkömmliche Mikrochips. So ähnlich funktionieren auch Glasfaserkabel. Professor Christian Koos vom KIT.
9: Was wir 2010 in einer Woche an Daten erzeugt haben, das schaffen wir heute in einer Stunde. Und die Daten müssen übertragen werden. Das Neue ist nicht die Glasfaser, die gibt es schon lange. Entscheidend ist, was an der Glasfaser dranhängt. Optische Sender und optische Empfänger, die müssen natürlich schnell, effizient und kompakt sein, aber auch millionenfach skalierbar.
6: Diese optischen Sender und Empfänger müssen bisher per Hand aufeinander ausgerichtet werden. Feinarbeit im Mikrometerbereich. Das KIT hingegen nutzt dafür einen 3D-Drucker. Die Fertigung ist so schneller und präziser und läuft vor allem automatisch. Welches dieser drei Teams den Zukunftspreis erhält, zeigt sich am 18. November. Dann wird der Preis vom Bundespräsidenten verliehen.
0: David Enzfellner berichtete. Nun schauen wir auf das Wetter mit Ralf Valenscher im MDR aktuell Wetterstudio. Dahinter steckt natürlich auch jede Menge Wissenschaft. Aber deine Aufgabe ist es ja, es für alle verständlich rüberzubringen. Also was wird das für ein Abend?
4: Ja, das wird teilweise erstmal ein recht feuchter Abend. Und zwar in Sachsen. Dort haben wir jetzt vom Vogtland über die Region Chemnitz bis in die Dübener Heide wirklich ein zusammenhängendes Regengebiet. Das wird jetzt auch als nächstes dann noch den Raum Dresden erreichen. Und weiter Richtung Oberlausitz, da haben wir auch noch ein bisschen Regen als zusammenhängendes Gebiet. Sozusagen, es ist gerade über Boxberg angekommen, zieht jetzt weiter über Weißwasser und wird dann weiter Richtung Polen unterwegs sein. Und freundlich ist der Abend in weiten Teilen von Thüringen und Sachsen-Anhalt. Dort haben wir recht viel Sonne, ein paar Quellwolken gibt es auch und ein paar Schauer. Die gehören jetzt auch noch mit dazu, die kommen von Westen her herangezogen, werden allerdings ein bisschen schwächer. Aber für den einen oder anderen Tropfen Regen wird es noch reichen, insbesondere von der Rhön bis vielleicht zum Hainich und auch in der Altmark. Da haben wir auch schon ein paar Schauer. Mal gucken, wie sich das noch entwickelt, wie lange die noch durchhalten.
0: Ja, zum Ende eines durchaus wechselhaften Tages. Wie geht es dann morgen weiter?
4: Ja, morgen kommen wir aus einer Nacht, in der es dann teilweise ein bisschen Nebel gibt. 12 bis 8 Grad sind die Tiefstwerte und der muss dann morgen erstmal aufgelöst werden. Es wird also morgen früh stellenweise schon sehr an den Herbst erinnern mit Nebel oder teilweise auch Hochnebel. Stellenweise gibt es daraus auch ein bisschen Sprühregen. Im Laufe des Tages verschwindet das Ganze. Die Sonne kommt raus, wechselt sich dann über den Tag mit Wolken ab und es bleibt dann auch trocken. Bei den Temperaturen liegen wir dann morgen bei 17 bis 22, in den Bergen bei 10 bis 18 Grad. Und es bleibt auch sehr windig.
0: Das sind die Aussagen. Dankeschön, Ralf Valenscher. Und vor allem nicht nur Aussagen, sondern Aussichten. Vielen Dank. Um ein paar Aussagen geht es auch in der kommenden halben Stunde hier bei MDR aktuell, nämlich die Aussagen der CDU-Ministerpräsidenten von heute zum Bundeskanzler aus der eigenen Partei, zu Friedrich Merz. Sie stärken dem Kanzler trotz schlechter Wahlergebnisse, trotz schlechter Umfragewerte und trotz Kritik aus der eigenen Partei den Rücken. Was bedeutet das aber für die Personaldebatte in der CDU? Darüber habe ich mit unserer Hauptstadtkorrespondentin gesprochen. Das Gespräch hören Sie hier in einer guten Viertelstunde. Zuvor blicken wir in den Sächsischen Landtag. Denn der hat heute debattiert über den angekündigten Rückzug des Pharmakonzerns GlaxoSmithKline aus Dresden.
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11: Um 17 Uhr mit Alexander Terhorst. Die Bundesregierung will härter gegen organisierten Missbrauch von Sozialleistungen und die Ausbeutung von EU-Zuwanderern aus Osteuropa vorgehen. Arbeitsministerin Bärbel Baas und Innenminister Alexander Dobrindt legten dazu einen Aktionsplan vor. Danach soll durch mehr Datenabgleich zwischen den Behörden erkannt werden, wer kein Recht auf Sozialleistungen hat. Zudem nimmt die Regierung sogenannte Schrottimmobilien ins Visier. Per Haftbefehl gesuchte Personen sollen keine Grundsicherung mehr bekommen. Der Plan soll zum Ende des Jahres greifen. Das Bundesverwaltungsgericht hat eine Klage der Ostseegemeinde Binz gegen ein Flüssiggasterminal vor Rügen abgewiesen. Das Gericht erklärte, die Gemeinde habe nicht nachweisen können, dass sie durch das Vorhaben betroffen sei. Alle in Betracht kommenden Schutzobjekte lägen weit genug vom Betriebsbereich des LNG-Terminals entfernt. Der Abstand betrage über 1,5 Kilometer. Mögliche Auswirkungen von Störfällen habe die Gemeinde ebenfalls nicht aufzeigen können. In der Anlage wird flüssiges Gas angeliefert und wieder gasförmig gemacht. Sachsens Ministerpräsident Michael Kretschmer hat den britischen Pharmakonzern GlaxoSmithKline für die geplante Schließung des Dresdner Werks scharf kritisiert. Kretschmer sagte im Landtag, die Beschäftigten hätten von den Plänen nichts geahnt. So gehe man mit seinen Mitarbeitern nicht um. Zudem bemühe sich der Konzern überhaupt nicht um neue Produkte oder einen Investor. Glaxo will das Werk bis Sommer 2028 schließen und begründet das mit einer weltweit rückläufigen Nachfrage. Europa schafft die Zollfreiheit für Päckchen von einem Wert bis 150 Euro ab. Das EU-Parlament beschloss dazu eine Reform der Zollregeln. Demnach hängt die Importabgabe vom Inhalt ab, beträgt aber mindestens 3 Euro. Ab November kommt eine Bearbeitungsgebühr dazu. Die Höhe steht noch nicht fest. Mit der Reform reagiert die EU auf die zunehmende Päckchenflut, vor allem aus China. Sachsen-Anhalts Staatskanzleichef Rainer Robra zieht sich aus der Politik zurück. Eine Sprecherin der Landesregierung in Magdeburg bestätigte, der CDU-Politiker werde einer geschäftsführenden Regierung nicht mehr angehören. Der 74-Jährige ist seit 2002 Chef der Staatskanzlei und seit 2016 zusätzlich Kulturminister. Der neu gewählte Landtag kommt am 6. Oktober zusammen. Wird nicht direkt ein neuer Ministerpräsident gewählt, bliebe die aktuelle Landesregierung geschäftsführend im Amt. Das waren die Nachrichten. Das Wetter, die Temperaturen von 16 Uhr, auf dem Brockenschlag bewölkt 11 Grad, Chemnitz bedeckt 16. Dresden bedeckt 17 Grad, Eisenach leicht bewölkt 18, Erfurt stark bewölkt 18, Fichtelberg bedeckt 13 Grad, Gera stark bewölkt 14, Görlitz bedeckt 18, Halle nach Regen 18, Leipzig stark bewölkt 15 Grad, Magdeburg wolkig 21 und Meiningen wolkig 17 Grad. Die Vorhersage, wechselnd bewölkt, geht es in den Abend bei 14 bis 19 Grad, gebietsweise Schauer und windig. Nachts noch einzelne Schauer, dann teilweise klar, 12 bis 8 Grad. Morgen nach Nebel, Sonne und Wolken meist trocken, 17 bis 22 Grad. Und am Freitag wechselhaft mit einigen Schauern und kaum geänderte Temperaturen. MDR Verkehrsdienst. A4 Richtung Frankfurt zwischen Dresden-Altstadt und Dresden-West, also Dreieck Dresden-West, steht ein defektes Fahrzeug auf der mittleren Spur. A9 Richtung Berlin am Hermsdorfer Kreuz sind die Überfahrten zur A4 gesperrt nach einem Unfall. A14 Richtung Dresden zwischen Leipzig-Nordost und Dreieck-Partenauer 8 Kilometer Stau nach einem Unfall, eine Stunde Verzögerung. Die A72 Richtung Hof ist gesperrt nach einem Unfall zwischen Penich und Niederfrohna. A72 Richtung Hof zwischen Pirk und Hof-Tulpen ist die linke Spur wegen Bergungsarbeiten gesperrt. Und auch auf der A73 Richtung Sulan Unfall Höhe Ebersdorf ist die Strecke blockiert. Es liegen hier Bierkästen auf der Fahrbahn. Geblitzt wird auf der A38 Richtung Leipzig zwischen Nordhausen West und Nordhausen und auf der A72 Richtung Hof zwischen Zwickau West und Reichenbach. Soweit der MDR-Verkehrsdienst, 17.04 Uhr.
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0: Mit Jan Kröger im Studio. Guten Tag. Mit einigen Maßnahmen will die Bundesregierung schärfer gegen den Missbrauch von Sozialleistungen vorgehen. Das Ganze ist als Aktionsplan betitelt. Er liegt dem ARD-Hauptstadtstudio vor. Tim Aßmann zitiert daraus.
12: Menschen aus osteuropäischen EU-Ländern wie Bulgarien oder Rumänien werden nach Deutschland geholt, in heruntergekommenen Wohnungen untergebracht und mit Scheinarbeitsverhältnissen ausgestattet, um dann Sozialleistungen wie Kinder- oder Wohngeld beziehen zu können. Auch um solche Fälle von Leistungsbetrug durch organisierte Banden effizienter bekämpfen zu können als bisher, haben Bundesarbeitsministerium und Bundesinnenministerium einen gemeinsamen Aktionsplan erarbeitet. Das Papier liegt im ARD-Hauptstadtstudio vor. Schwerpunkt der Pläne: Maßnahmen gegen Sozialleistungsmissbrauch im Zusammenhang mit der Zuwanderung aus EU-Staaten. Durch mehr Datenabgleich zwischen den Behörden soll besser erkannt werden können, wer unberechtigt Leistungen bezieht. Auch ein schärferes Vorgehen gegen Vermieter von sogenannten Schrottimmobilien und gegen Schwarzarbeit ist Teil des Aktionsplans. Sichergestellt werden soll auch, dass Personen, die per Haftbefehl gesucht werden, keine Grundsicherung mehr bekommen können. Ausbeutung und Sozialmissbrauch tolerieren wir nicht, betont Bundesarbeitsministerin Bärbel Baas, SPD. Der Aktionsplan soll noch in diesem Monat durchs Kabinett gebracht werden und zum Ende des Jahres greifen.
0: Vor einigen Wochen wurde bekannt, dass der Pharmakonzern GlaxoSmithKline sein Werk in Dresden 2028 schließen will. 650 Arbeitsplätze sind davon betroffen. Das heute Thema im Sächsischen Landtag. Beate Dietze berichtet.
13: Es passiert nicht oft im Landtag, dass Ministerpräsident Michael Kretschmer außerhalb der Tagesordnung im Plenum das Wort ergreift. Heute war ein solcher Tag. Auf der Besuchertribüne sitzen Beschäftigte und Betriebsräte, als Kretschmer den Umgang des britischen Pharmakonzerns mit der Belegschaft kritisiert.
14: Dass sie an einem Donnerstagmorgen auf den Hof des Betriebes gebeten werden, nichts ahnend, und ihnen dann gesagt wird, in 2 Jahren ist hier Schluss und sie werden sich eine neue Arbeit suchen müssen und wir helfen ihnen dabei. Das ist keine Art und Weise eines Umgangs mit Menschen, die über Jahre und Jahrzehnte zu einem Betrieb, zu einem Unternehmen gestanden haben, in guten und in schlechten Zeiten. So geht man nicht um, meine Damen und Herren.
13: Nicht die einzige Kritik. Der Pharmahersteller sei weder bemüht, neue Produktlinien an den Standort zu holen, noch nach Investoren Ausschau zu halten. Die Landesregierung stehe an der Seite der Beschäftigten, sagt Kretschmer. Gemeinsam mit den Gewerkschaften wolle man sich dafür einsetzen, dass Dresden als Produktionsstandort für Impfstoffe erhalten bleibe.
14: Wir sollten aus der vergangenen Pandemie gelernt haben, als wir in einer absoluten Notsituation gewesen sind. Man hat sich versprochen, dass wir nie wieder in eine solche Situation hineinkommen sollen. Wir haben es mit einem Standort zu tun, der nicht nur Entwicklung und Produktion kann, sondern auch Verpackung und Logistik. Wir werden solche Einrichtungen bei der nächsten Pandemie und bei den nächsten Krisen brauchen.
13: Zugleich mahnt der Regierungschef bessere Wettbewerbsbedingungen in Deutschland an. Jan Zwerg von der AfD-Fraktion wirft Kretschmer vor, selbst für schlechte Wettbewerbsbedingungen zu sorgen.
15: Was jetzt im Moment abläuft, ist noch nie in diesem Land abgelaufen. Und da brauchen Sie sich nie hinstellen und hier eine Rede halten, wie schlecht der Konzern ist. Sie sind mitverantwortlich. Sie haben das über Jahre schleifen lassen. Sie und Ihre Partei. Und heute stehen Sie, Herr Kretschmer, machtlos dem gegenüber. Sie und Ihre CDU haben fertig.
13: Andere Fraktionen, darunter auch die Linken, halten der AfD dagegen vor, dass sie in der Corona-Pandemie die Wirksamkeit von Impfstoffen immer wieder in Frage gestellt und damit für Misstrauen in der Bevölkerung gesorgt habe. Fraktionschefin Susanne Schaper:
16: Wenn Sie sich hier hinstellen und das bejammern, ist das fast schizophren, da Sie diejenigen sind, die fundamental das Misstrauen gegenüber Wissenschaft, staatlichen Institutionen und Impfen schüren. Der wissenschaftlich nachgewiesene AfD-Impfgap geht einzig und allein Ihnen zulasten. Und Sie müssen dazu hier wirklich sehr demütig die Klappe halten.
13: GSK will seinen Dresdner Standort in 2 Jahren schließen und die Produktion nach Kanada verlagern.
0: Aus Dresden berichtete Beate Dietze. Die schlechten Umfragewerte und die letzten Wahlniederlagen für die CDU haben dazu geführt, dass in der Partei auch über einen Personalwechsel im Kanzleramt nachgedacht wird. Auch wird seit März Politikstil immer wieder kritisiert. Das nehmen nun aber die Ministerpräsidenten der CDU-geführten Länder heute zum Anlass, um sich hinter ihm zu stellen mit einer gemeinsamen Erklärung. Eine Begründung für die Geschlossenheit hinter Friedrich Merz lieferte einer der Unterzeichnenden, der Ministerpräsident von Schleswig-Holstein, Daniel Günther.
17: Ich glaube, es ist ein notwendiges Signal, dass wir auch als Ministerpräsidenten innerhalb der CDU deutlich machen, dass wir die Bundesregierung unterstützen, dass wir wollen, dass diese Bundesregierung erfolgreich ist, dass Friedrich Merz ein erfolgreicher Kanzler ist und dass manche Diskussionen, die im Moment in den Medien stattfinden, die teilweise ja auch von Mitgliedern unserer Parteien befeuert werden, reine Spekulationen sind und uns überhaupt nicht weiterhelfen. Wir brauchen jetzt keine Personaldiskussion innerhalb unserer Partei, sondern wir brauchen Reformen auch in unserem Land, die wir gemeinsam mit der SPD auch durchsetzen wollen. Das schafft Vertrauen bei den Menschen, wenn wir ihre realen Probleme lösen und nicht Personaldebatten. Und dieses kraftvolle Signal haben wir als Ministerpräsidenten ausgesendet.
0: Soweit Schleswig-Holsteins Ministerpräsident Daniel Günther. Dieses Schreiben der Länderchefs, das habe ich auch mit unserer Korrespondentin im ARD-Hauptstadtstudio besprochen. Das Interview hören Sie hier in gut 5 Minuten. Alle Jahre wieder hält die EU-Kommissionspräsidentin eine Rede zur Lage der Union. Angesichts der weltweiten Kriege und Krisen wurde in diesem Jahr besonders aufmerksam auf das geschaut, was Ursula von der Leyen in Straßburg geäußert hat. Auch weil erstmals ein Staatschef von außerhalb der EU zu Gast war, der kanadische Ministerpräsident nämlich. Katrin Schmidt berichtet.
18: Europa sicherer und unabhängiger machen. Wenn es ein Leitmotiv in der gut einstündigen Rede gab, dann dieses. Denn
19: the state of our union is the strongest it has ever been.
18: Die EU ist stark wie nie. Und zugleich kann sich die Lage auch so unsicher wie nie anfühlen.
19: Feel as precarious as it has ever been.
18: Vor allem, so EU-Kommissionschefin von der Leyen, unter der zunehmenden Bedrohung durch hybride Angriffe, Attacken auf kritische Infrastruktur und gefährliche Drohnenvorfälle. Allein in dieser Woche in Litauen, Dänemark und Polen und zuletzt ja auch in Leipzig.
19: An attack using military-grade material.
18: Ein Angriff unter Einsatz von Militärmaterial, verübt von russischen Akteuren auf europäischem Boden. Das ist nicht nur ein Angriff gegen einen Mitgliedstaat, sondern gegen unsere gesamte Union. Und das werden wir nicht weiter zulassen.
19: And honorable members, we will not allow it.
18: Ein neuer Artikel 4, quasi übernommen aus dem NATO-Wörterbuch, soll dagegenhalten. Wenn ein Mitgliedstaat sich einer Bedrohung ausgesetzt sieht, könnte er diesen auslösen und alle Mitgliedstaaten würden zusammenkommen, um eine europäische Antwort zu koordinieren, eine weitere Eskalation abzuschrecken und die Auswirkungen abzumildern. Koordination innerhalb der EU sei bisher zu langsam. Das bestätigt im Straßburger Parlament nach der Rede auch die FDP-Sicherheitspolitikerin Marie-Agnes Strack-Zimmermann.
20: Die Frage ist nur, wie gehen wir mit der NATO um? In der NATO sind die Vereinigten Staaten ein wichtiger Player. Aber die Vereinigten Staaten unterstützen uns ja momentan gar nicht in dieser Gefahrensituation. Also konsultieren unbedingt. Wir müssen einen europäischen Weg finden, um Wladimir Putin klarzumachen, dass wir diese Angriffe, das sind keine Zufälligkeiten, sehr ernst nehmen.
18: Geschehen soll das auch in einem europäischen Sicherheitsrat, so von der Leyen, am besten zusammen mit Partnern wie der Ukraine, Großbritannien und Kanada. Dessen Regierungschef Mark Carney war heute auch der erste außereuropäische Gast bei einer solchen Rede. Und derjenige, der für den größten Applaus sorgte, als die Kommissionschefin ihn so ansprach.
21: Dear Mark, I said we must urgently reimagine our partnerships.
18: Lieber Mark, ich habe ja schon gesagt, dass wir unsere Partnerschaft dringend neu gestalten müssen. Und nun werden wir auch unsere gemeinsame Zukunft bauen. Ich möchte Kanada als erstes assoziiertes Mitglied der EU. Viele strategische Interessen stehen dahinter, wenn es um die Unterstützung der Ukraine geht, um Militärkooperationen, kritische Rohstoffe und die Weiterentwicklung von künstlicher Intelligenz. Die Partnerschaft mit Kanada dabei kann gar nicht zu hoch bewertet werden, betont der SPD-Europaparlamentarier Tobias Krämer.
22: Die Allianz zwischen Kanada und Europa ist ja das Natürlichste, was es gibt. Wir teilen ja nicht nur gemeinsame Geschichte und Kultur, sondern gemeinsame Werte. Wir haben gemeinsame Interessen, sei es in der Arktis, sei es aber auch mit Blick auf, wie gehen wir in einer Welt um, mit einem kriegssüchtigen Russland, einem aggressiveren China und einem, sagen wir mal, unzuverlässigen amerikanischen Alliierten.
18: Die genaue Ausgestaltung einer noch nie dagewesenen assoziierten Mitgliedschaft in der EU bleibt dabei noch etwas unklar. Aber das hat die Rede zur Lage der EU so an sich, in der es auch diesmal Ankündigungen hagelte. Von einem Krisenplan für besondere Migrationsereignisse wie in Ceuta, über eine Roadmap zur besseren Bekämpfung von Waldbränden und überhaupt der Anpassung an Klimafolgen bis hin zu Schritten zu einer Energie- und Investitionsgemeinschaft war vieles dabei. Am konkretesten wohl noch dies.
21: And now is time for Europe to act.
18: Jetzt ist Europas Zeit zu handeln. Kein persönlicher Account mehr unter 15 Jahren und überhaupt kein Social Media unter 13 Jahren.
21: No personal account under the age of 15.
18: Und auch danach müssten die Plattformen erst beweisen, dass sie Jugendschutz ernst nehmen, bevor sie ihre Dienste anbieten können. So will es Ursula von der Leyen. Sehr konkret auch, morgen Vormittag schon stellt sie das dazugehörige Gesetzespaket persönlich vor. Dann liegt der Ball in den Mitgliedstaaten.
0: Katrin Schmidt berichtete, 17.15 Uhr ist es unser Topthema zur Stunde. Die Bundesregierung will härter gegen den Missbrauch von Sozialleistungen vorgehen, sowie gegen die Ausbeutung von EU-Zuwanderern. Diesen Aktionsplan haben Arbeitsministerin Baas und Innenminister Dobrindt heute vorgelegt. Weitere Meldungen jetzt, die hat Renato Bodenburg.
11: Nach der Ankündigung einer assoziierten Mitgliedschaft Kanadas in der EU haben britische Ökonomen die Regierung in London aufgefordert, einen ähnlichen Status anzustreben. Der frühere konservative Wirtschaftsminister Nick Bowles sagte, das könnte Großbritannien den dringend benötigten Wirtschaftsaufschwung verschaffen. Man müsse aufpassen, im Vergleich zu den internationalen Verbündeten nicht ins Hintertreffen zu geraten. Die Braunkohlegesellschaft Mibrag hat 2024 einen Verlust von rund 176 Millionen Euro verbucht. Hauptgrund sind nach Angaben des Unternehmens hohe Rückstellungen für die spätere Sanierung der Tagebauer Profen und Vereinigtes Steenhain. Der Verlust sei vom Mutterkonzern ausgeglichen worden. Im Kongo verlagert sich der Ebola-Ausbruch weiter ins Landesnorden. In den Landesnorden, wie Ärzte ohne Grenzen mitteilen, lässt die Ausbreitung in der Region Ifuri nach. Gleichzeitig stiegen die Infektionszahlen in Nord-Kivu deutlich an. Nach Angaben der Weltgesundheitsorganisation sind im Kongo bislang mehr als 3.500 Menschen an Ebola gestorben. Das Wetter. Heute Abend wechselnd bewölkt, gebietsweise Schauer, 14 bis 19 Grad und windig, Nacht 12 bis 8 Grad, einzelne Schauer noch, danach teilweise klarer Himmel. Morgen nach Nebel, Sonne und Wolken meist trocken, 17 bis 22 Grad. MDR aktuell Verkehrsdienst. Vorsicht, A4 Richtung Frankfurt. Zwischen Dresden-Altstadt und Dreieck Dresden-West steht ein defektes Fahrzeug auf der mittleren Spur. A9 Richtung Berlin am Hermsdorfer Kreuz sind die Überfahrten zur A4 nach einem Unfall gesperrt. A14 Richtung Dresden zwischen Leipzig-Nordost und Dreieck-Partenauer 7 Kilometer Stau nach einem Unfall, 45 Minuten Verzögerung. Die A72 ist gesperrt nach einem Unfall Richtung Hof zwischen Penich und Niederfrohna. Und zwischen Dreieck-Hochfranken und Hoftöpen ist die linke Spur gesperrt wegen Bergungsarbeiten. Geblitzt wird auf der A14 Richtung Magdeburg zwischen Wandsleben und Magdeburg-Stadtfeld und auf der A38 Richtung Leipzig zwischen Nordhausen-West und Nordhausen. Soweit der MDR aktuell Verkehrsdienst, 17.17 Uhr.
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0: Bundeskanzler Friedrich Merz hat seine Reise zur UN-Vollversammlung in der kommenden Woche abgesagt. Er werde stattdessen in Berlin gebraucht, denn dort geht es um nichts weniger als seine Zukunft als Bundeskanzler. Am Montag wird sich das Präsidium der CDU treffen. Dann geht es um die Wahlen in Mecklenburg-Vorpommern und Berlin. Und dort drohen der CDU am Sonntag die nächsten Niederlagen. Heute erhält Merz Unterstützung von den mächtigsten CDU-Politikern außerhalb der Regierung. 8 Ministerpräsidenten, darunter Michael Kretschmann, Mario Vogt und Sven Schulze, wenden sich in einem gemeinsamen Schreiben gegen Personaldiskussionen und sprechen sich für den Fortbestand der jetzigen Regierungskoalition aus. Darüber habe ich vorhin gesprochen mit Christine Schwietzer, unserer Korrespondentin im ARD-Hauptstadtstudio. Also die CDU-Länderchefs stärken Merz den Rücken. Das ist zumindest die Botschaft, die dieses Statement verbreiten soll. Aber dass Deutschland eine handlungsfähige Regierung braucht und die CDU mit allen demokratischen Kräften zusammenarbeiten möge, sind solche Aussagen mehr als bloße Selbstverständlichkeiten?
2: Das zeigt die große Nervosität in der Union nach der Landtagswahl in Sachsen-Anhalt. Das war ein Wahldebakel, ein Desaster für die CDU vor allen Dingen. Und jetzt ist nicht gerade jeder aus der Deckung gekommen, um Merz zu unterstützen. Also die Botschaften nach der Wahl in Sachsen-Anhalt waren ja eher auch kritisch Richtung Berlin und auch mit einem Fingerzeig in Richtung Kanzleramt. Das war nicht zu überhören. Da waren auch Ministerpräsidenten aus Nordrhein-Westfalen. Henrik Wüst war dabei, Markus Söder aus Bayern von der CSU. Also das war schon ein Erdbeben auch für Merz in Berlin. Und aus seiner Sicht ist das jetzt eher überfällig, dass ihm dort die Ministerpräsidenten den Rücken stärken. Und es hat sich auch schon über längere Zeit da eine Unzufriedenheit angestaut. Er weiß selbst, sie haben ihm ein bisschen auch natürlich Hausaufgaben mitgegeben, sich besser gegenüber den Menschen auch zu präsentieren, besser die eigene Politik auch zu verkaufen. Er muss seine Hausaufgaben machen. Er hat viele schwierige Entscheidungen in Sachen Personal gesprochen. Die Empathie ist bei den Bürgerinnen und Bürgern nicht da. Also das haben sie ihm im Grunde damit auch auf den Weg gegeben. Und deswegen versucht man jetzt vor den Landtagswahlen in Mecklenburg-Vorpommern und Berlin da nochmal ein bisschen Ruhe reinzubringen.
0: Aber diese Wahlen kommen dann am Sonntag und das Szenario ist ja nicht so abwegig, dass es in Berlin nicht mehr für eine Regierungsbeteiligung reicht und in Mecklenburg-Vorpommern ein historisch schlechtes Ergebnis dabei rumkommt. Die Frage, die ja dann für Merz wichtig wird, was werden diese Worte der Ministerpräsidenten von heute am Montag noch wert sein?
2: Ja, das hängt tatsächlich vom Ergebnis ab. Wenn die CDU in Mecklenburg-Vorpommern aus dem Parlament fliegt und in Berlin nicht auf Platz 1 landet, dann wird das schon schwer für ihn. Und dann sind es eben ja auch nicht nur die Ministerpräsidenten, sondern das Präsidium insgesamt, der Bundesvorstand, die dann auch alle ein Wörtchen mitreden wollen. Deswegen gibt es ja auch eine Sitzung schon am Sonntagabend. Also das wird dann sehr eng für ihn. Allerdings, das muss man sich halt auch immer dazu sagen, es ist jetzt nicht so einfach, mal eben schnell den Kanzler zu wechseln. Wir haben das erlebt in der Ampel. Man kann das entweder erreichen, indem sich der Kanzler selbst der Vertrauensfrage stellt. Dann stehen wir im Grunde vor Neuwahlen, wenn er diese Vertrauensfrage verliert, also das Vertrauen im Plenum nicht mehr hat. Man könnte ein Misstrauensvotum machen. Das ist sehr, sehr unwahrscheinlich. Das wird dann ein, ich sag mal, ein gelinde gesagt, ein politisches Gemetzel. Und die einzige Möglichkeit ist, dass der Kanzler von sich aus zurücktritt und einer aus den eigenen Reihen das übernimmt. Aber dazu muss der Kanzler auch bereit sein und so wie wir das hören, ist es doch eher so, dass er kämpfen will.
0: Ja, und es muss auch jemand natürlich bereit sein, gegen ihn anzutreten. Dazu vielleicht eine Frage. Dieses Statement von heute stammt ja von 8 Ministerpräsidenten der CDU. Was ist mit dem einen Ministerpräsidenten von der CSU?
2: Ja, Markus Söder sagt natürlich nach außen hin immer wieder auch, er steht nicht mehr zur Verfügung. Also er nimmt sich da ein bisschen auch selbst aus der Schusslinie. Aber wir haben das auch oft bei ihm schon erlebt, dass wenn er gerufen wird, er nicht Nein sagen würde. Und da ist er jetzt aus seiner Sicht in einer eher komfortablen Situation. Der Nächste, der in die Landtagswahlen muss oder die Nächsten, die in die Landtagswahlen müssen, sind von der CDU. Vor allen Dingen der Ministerpräsident von Nordrhein-Westfalen, Henrik Wüst, der ja auch dem auch Ambitionen nachgesagt werden, möglicherweise künftig auch Kanzler zu werden. Und nun muss Henrik Wüst vor allen Dingen sehen, wie er entweder mit diesem angeschlagenen Kanzler selbst vielleicht wiedergewählt wird als Ministerpräsident oder eben nicht. Das wäre schwierig für ihn, weil dann wäre er auch bei der möglichen K-Frage für die Zukunft aus dem Rennen. Also insofern kann Markus Söder da ganz entspannt sich zurücklehnen und erstmal bei seiner Haltung bleiben.
0: Das heißt, wenn wir es zusammenfassen, bleibt Friedrich Merz vor allem oder sogar einzig deswegen im Amt, weil niemand sonst den Job wirklich machen will?
2: Ja, wollen vielleicht nicht, aber der Weg dahin ist schwierig, ohne den Kanzler zu beschädigen. Nicht nur ihn als Person, sondern auch das Amt des Kanzlers zu beschädigen. Und wir kennen den berühmten Satz, das Volk liebt den Verrat, aber nicht den Verräter. Also wer wird jetzt, sage ich mal, Merz so in die Ecke treiben, dass er dann verzichtet, ohne dabei selbst beschädigt hervorzugehen? Und die CDU hat schlechte Erfahrungen gemacht mit diesen ganzen Personaldebatten. Wir haben das bei Armin Laschet erlebt damals, dieser offen ausgetragene Machtkampf zwischen Armin Laschet und Markus Söder. Das hat der Union geschadet, das hat sie in die Opposition gebracht, das wollen sie nicht und deswegen wird ihnen erstmal nichts anderes übrig bleiben, als da gemeinsam mit diesem Kanzler an einer Lösung zu arbeiten, wie man aus diesem Umfragetief wieder rauskommt.
0: Das waren Einschätzungen von MDR-Hauptstadtkorrespondentin Christine Schwietzer. 17.23 Uhr ist es. Wir schauen nach Erfurt, denn dort hat heute der Deutsche Juristentag begonnen. Bis Freitag wird diskutiert über alles, was in der Welt der Juristerei gerade aktuell ist. Michael Hesse mit ersten Eindrücken.
1: Bundesarbeitsgerichtspräsidentin Inken Gallner wirbt für eine neue Streitkultur in unserer Gesellschaft. Auf dem Deutschen Juristentag in Erfurt sagte sie, es sei wichtig, anderen zuzuhören, verschiedene Perspektiven zu verstehen und die eigene Meinung auch einmal zu hinterfragen. Im Mittelpunkt sollte der Austausch von Argumenten und die Suche nach Kompromissen stehen, nicht das Recht haben. Diskussionen könnten in der Sache durchaus kontrovers geführt werden, müssten im Umgang miteinander aber respektvoll bleiben. Gallner sprach sich zudem dafür aus, Vorwürfe und Schuldzuweisungen zu vermeiden und wieder offener aufeinander zuzugehen. Zum Deutschen Juristentag sind rund 2000 Gäste aus Deutschland und Europa nach Erfurt gekommen. Sie beraten unter anderem über Fragen der Sterbehilfe und des Mietrechts. Der Präsident des Deutschen Juristentags, Henning Radtke, nannte strengere Vorgaben im Mietrecht als eine Idee dazu. So dürfe untervermieteter Wohnraum nicht zu überhöhten Mieten abgegeben werden. Zudem soll der soziale Wohnungsbau gestärkt werden, um dem Mangel an bezahlbarem Wohnraum zu begegnen. Radtke schlägt vor, Gesellschaften zu finden, die sozialen Wohnungsbau betreiben. Die erarbeiteten Empfehlungen werden anschließend dem Gesetzgeber vorgelegt. Erfahrungsgemäß dauert es aber 10 Jahre bis zur Umsetzung. Der 75. Deutsche Juristentag dauert noch bis zum 18. September. Diskutiert wird über aktuell rechtspolitische Themen. Erstmals ist zum Jubiläum über das Gendern abgestimmt worden. Der Begriff Juristinnen hat keine Mehrheit gefunden. Künftig wird es bei dem Begriff Deutscher Juristentag bleiben.
0: Im Sudan ist, das ist unser nächster Fokus, dort wird Gold unter widrigen Bedingungen gefördert. Nun ist eine Goldmine eingestürzt, viele Menschen wurden getötet und nach vielen anderen wird noch gesucht. Moritz Behrendt berichtet.
3: Durch den Einsturz einer Goldmine im Sudan sind mindestens 60 Bergarbeiter ums Leben gekommen. Überlebende berichteten der Nachrichtenagentur AFP, dass noch weitere Männer vermisst werden und möglicherweise in den Trümmern und Tunneln der Mine eingeschlossen sind. Die Mine liegt im Südwesten des Landes im Bundesstaat West-Kordofan. Die Region steht unter der Kontrolle der paramilitärischen RSF-Miliz, die sich im Krieg mit der Regierungsarmee befindet. Für beide große Kriegsparteien ist der Export bzw. Schmuggel von Gold eine der wichtigsten Einnahmequellen. Dadurch finanzieren sie ihre Waffenimporte. Wichtigste Abnehmer des Goldes aus dem Sudan sind die Vereinigten Arabischen Emirate. In Dubai wird das Gold weiterverarbeitet und weiterverkauft. Vor allem nach Indien, Hongkong oder in die Schweiz. Sudan gehört zu den wichtigsten Goldproduzenten Afrikas. Im vergangenen Jahr wurden mindestens 70 Tonnen aus den Minen geholt. Die größten Goldvorkommen liegen im Norden sowie im Südwesten des Landes. Neben größeren Goldminen gibt es zahlreiche informell betriebene Förderstätten, häufig ohne Schutzmaßnahmen für die Bergarbeiter.
0: Soweit Moritz Behrend. 17.26 Uhr ist es. In gut einer halben Stunde ist es hier bei MDR aktuell Zeit für eine ja noch junge Sendung in unserem Angebot. Dein Thema, deine Meinung. Maja Fiedler wird dann moderieren, ist schon mal jetzt hier im Studio, um sich sozusagen einzurichten und ein bisschen warm zu sprechen. Maja, um welches Thema geht es denn heute?
5: Hi Jan, genau wie du sagst, das ist erst die vierte Ausgabe. Wir sind tatsächlich noch recht jung. Ja, unser Thema, krank werden kann ja jeder. Sogar unser Gesundheitssystem. Und das Problem ist leider kein kleines. Den gesetzlichen Krankenkassen fehlen schon im kommenden Jahr 19 Milliarden Euro. Die Bundesregierung will sparen. Wir erinnern uns, das Beitragsstabilisierungsgesetz. Die Kritiker aber warnen, Patienten könnten die Folgen direkt zu spüren bekommen. Werden Arzttermine in Zukunft schwerer zu bekommen sein? Müssen Versicherte mehr selbst zahlen? Und warum steckt eigentlich eines der teuersten Gesundheitssysteme der Welt überhaupt in einer solchen Finanzkrise? Was wären Lösungen? Darüber diskutieren wir mit der Krankenkassenexpertin Silke Heinke und mit der Kinderärztin Dr. Bea Merscher. Vielleicht schon mal gehört?
0: Die war letztens im Fernsehen, richtig?
5: Ganz genau. Die hatte sich so einen Schlagabtausch mit Bundeskanzler Merz geliefert und da wirklich kein Blatt vor den Mund genommen. Und ich bin deshalb auch wirklich sehr gespannt, was sie heute Abend hier bei uns in der Sendung sagen wird.
0: Ja, und nicht nur die Expertinnen und Experten sollen zu Wort kommen, sondern auch viele Hörerinnen und Hörer. Wie kann man sich beteiligen?
5: Bitte, bitte gerne anrufen unter 0800 33 33 004. 0800 33 33 004. Das ist quasi die Nummer zu uns ins Studio. Da können Sie sich mit Ihren Ideen, Meinungen, Beiträgen sehr gerne beteiligen. Sie können uns eine Mail schreiben an deinthema@mdraktuell.de und auch im Livestream mitkommentieren. Unter mdraktuell.de sehen Sie uns auch, können Sie uns sehen.
0: Dein Thema, deine Meinung ab 18 Uhr hier bei MDR Aktuell mit Maja Fiedler. Vielen Dank für diesen Ausblick. Und wir geben weiter zu Ralf Valenscher im MDR Aktuell Wetterstudio. Wie sind die Aussichten für den Abend rein wettertechnisch?
7: Naja, es ist ein bisschen unterschiedlich. In Sachsen ist es auf jeden Fall relativ feucht. Dort haben wir auch die dichtesten Wolken und recht kräftigen Regen Richtung Sächsische Schweiz. Teilweise rumpelt es auch noch ein bisschen, da ist noch Gewitter mit dabei. Und ansonsten haben wir in Thüringen und in Sachsen-Anhalt schon recht viel Sonne mit dabei. Dazwischen auch ein paar Quellwolken und ein paar Schauer gibt es jetzt von der Rhön so bis in die Region Eisenach hinein und auch im Elbhavelwinkel. Und über Niedersachsen toben sich die Schauer jetzt momentan aus, aber ein paar davon werden es unter Abschwächung auch noch nach Sachsen-Anhalt und in den Westen von Thüringen hinein schaffen. In Sachsen werden die Auflockerungen wahrscheinlich nicht mehr oder werden dann erst ankommen, wenn die Sonne untergegangen ist. In der Nacht klart es aber dann wirklich zunehmend auf und dann bildet sich stellenweise Nebel bei Tiefstwerten zwischen 12 und 7 Grad.
0: Vielen Dank, Ralf Valenscher. Und in der kommenden halben Stunde blicken wir nochmal auf die Rede von Ursula von der Leyen zur Lage der Europäischen Union. Hören Sie dazu einen Kommentar gleich nach den Nachrichten. Ein weiteres Thema hier bei MDR aktuell, 100 Jahre jüdisches Leben in Sachsen, zumindest das organisierte Leben der jüdischen Gemeinden. Das wurde heute in einer Feierstunde im Sächsischen Landtag gewürdigt.
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11: Um 17.30 Uhr mit Alexander Terhorst. Die Bundesregierung hat einen neuen Plan gegen Leistungsmissbrauch im Zusammenhang mit Zuwanderung aus EU-Staaten ausgearbeitet. Das Papier von Arbeitsministerin Bärbel Baas und Innenminister Alexander Dobrindt liegt dem ARD-Hauptstadtstudio vor. Danach soll durch mehr Datenabgleich zwischen den Behörden erkannt werden, wer kein Recht auf Sozialleistungen hat. Zudem will die Regierung schärfer gegen Vermieter sogenannter Schrottimmobilien vorgehen. Per Haftbefehl gesuchte Personen sollen keine Grundsicherung mehr bekommen. Der Bundesgerichtshof will am 15. Dezember über den milliardenschweren Rechtsstreit um die Lieferung von Corona-Schutzmasken entscheiden. Das teilte das Gericht während der Verhandlungen in Karlsruhe mit. Geklagt haben 4 Lieferanten der Masken. Sie hatten 2020 vom Bundesgesundheitsministerium den Zuschlag erhalten. Der Bund verweigerte später jedoch die Annahme der Ware und verwies auf angebliche Mängel oder versäumte Fristen. Insgesamt geht es um mehr als 2 Milliarden Euro Schadenersatz. Die Organisation Ärzte ohne Grenzen warnt vor einer immer aussichtsloseren Lage für Zivilisten im Jemen. Wie der Geschäftsführer für Deutschland Christian Katzer dem MDR sagte, steigt der Druck auf das bereits schlecht funktionierende Gesundheitssystem. Durch die jüngsten Kämpfe gäbe es eine hohe Zahl an Schwerverletzten. Zudem sorgten viele geflüchtete Menschen für eine unübersichtliche Lage. Im Jemen hatte die Houthi-Miliz jüngst Gebiete von Regierungstruppen am Roten Meer erobert. Die deutsche Marine beobachtet, dass in der Ostsee Funksignale von Schiffen zunehmend gestört und manipuliert werden. Die Bundeswehr bezeichnete die Ostsee als Schlaraffenland für elektronische Anomalien. So habe die Besatzung eines Passagierschiffs auf der Fahrt Richtung Finnland nicht länger die eigene Position über Satellitendaten bestimmen können. Zur selben Zeit habe es eine NATO-Übung gegeben. Die Marine sprach von einer Form der elektronischen Kriegsführung und machte Russland verantwortlich. Auf dem Flughafen Köln-Bonn ist ein russisches Regierungsflugzeug gelandet. Wie das Auswärtige Amt mitteilt, bringt es die Mitarbeiter des Generalkonsulats in Bonn außer Landes. Die Einrichtung schließt übermorgen. Die Bundesregierung hatte das als Reaktion auf den Drohnenvorfall am Flughafen Leipzig-Halle angeordnet. Das waren die Nachrichten. Das Wetter, die Temperaturen von 17 Uhr, in Artern wolkig bei 20 Grad, Dresden bedeckt 17. Eisenach leicht bewölkt 19 Grad, Erfurt wolkig 19, Gardelegen fast wolkenlos 20 Grad. Hoyerswerda bedeckt 17, Magdeburg wolkenlos weitgehend 21 Grad, Neuhaus leicht bewölkt 13. Oschatz bedeckt und Sprühregen 15, Plauen leichter Regen 14 Grad, Wernigerode wolkig 19,

0: LKWs im Baustellenbereich. A72 Richtung Hof zwischen Dreieck Hochfranken und Hof Typen ist die linke Spur durch Bergungsarbeiten gesperrt. Die A73 Richtung Suhl ist Höhe Ebersdorf gesperrt wegen Aufräumarbeiten. Geblitzt wird auf der A14 Richtung Magdeburg zwischen Wandsleben und Magdeburg Stadtfeld, auf der A38 Richtung Leipzig zwischen Nordhausen West und Nordhausen und auf der A72 Richtung Hof zwischen Zwickau West und Reichenbach. Soweit der MDR aktuell Verkehrsdienst, die Zeit 17.34 Uhr.
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2: Mit Jan Kröger im Studio. Guten Tag. EU-Kommissionspräsidentin Ursula von der Leyen hat heute vor dem Europaparlament in Straßburg eine Rede zur Lage der Europäischen Union gehalten. Dabei benannte sie viele Herausforderungen von sozialen Medien über eine Assoziierung mit Kanada bis hin zur europäischen Sicherheit. Thomas Spickhofen, unser EU-Korrespondent, hat die Rede verfolgt und er findet, insgesamt war es zu viel des Guten. Hier sein Kommentar.
3: Ein Gremium für den Kampf gegen Waldbrände, eine Allianz zur Versicherung gegen Klimaschäden, ein Kongress für Europa mit Dichtern, Denkern, Wissenschaftlern, ein europäischer Sicherheitsrat, künstliche Intelligenz, China, Russland, Ukraine, hybride Bedrohung, Patriot-Raketen, die Beisetzung von Mladic. Und das ist längst noch nicht alles. Die Rede Ursula von der Leyen war eine ziemlich vollständige Aufzählung der Themen, die uns gerade beschäftigen, wenn wir die Zeitung einmal von vorn bis hinten durchblättern, ergänzt um ein ganzes Bündel von Initiativen und neuen Gremien. Umsichtig kann man das finden, kein Wegducken vor den Problemen der Gegenwart. Ich frage mich aber, wo ist der Schwerpunkt? Worauf will sich die Kommission konzentrieren? Oder ist ihr das alles gleich wichtig? Diese Rede, eine Viertelstunde lang, hinterlässt den Eindruck einer Allzuständigkeit. Und das ist nicht gut, weder für die Kommission, noch für ihre Präsidentin, noch für die EU. Die EU und ihre Kommission haben viele Stärken. Im internationalen Handel zum Beispiel. Mehr als 80 Verträge mit Partnern in aller Welt zeugen davon. Die EU mag manchmal sperrig sein, ist aber immer zuverlässig. Das macht sie attraktiv, gerade in diesen Zeiten. Und natürlich ist die Europäische Union auch nicht die reine Wirtschaftsgemeinschaft, die sie mal war und auf die manche sie zurückschrauben wollen. Sie ist eine Union der gemeinsamen Werte. Kanada weiß dies offensichtlich besonders zu schätzen. Einer dieser Werte ist übrigens, dass man es öffentlich anprangern kann, wenn die gemeinsamen Werte missachtet werden. Zu diesen Werten gehört auch, Schwache und Verletzbare zu schützen, zum Beispiel Kinder und Jugendliche vor den unsozialen Teilen von Social Media. Aber die Europäische Union ist zum Beispiel keine Gemeinschaft, die ihr Territorium gemeinsam militärisch verteidigen kann. Und sie sollte auch nicht den Eindruck erwecken, als gehöre dies ebenfalls zu ihrem Portfolio. Mit einem Artikel 4-ähnlichen Verfahren zum Beispiel, das schon sehr nach NATO klingt. Oder mit dem Satz, Europa werde jeden einzelnen Quadratmeter seines Territoriums verteidigen. Dieser Satz aus dem Munde der Kommissionspräsidentin erweckt den Eindruck, als könne sich die Kommission auch dafür zuständig fühlen. Er stammt aber aus dem Textbausteinkasten der NATO und da gehört er auch hin. Am Ende dieser eineinviertelstündigen Rede habe ich mich nicht nur gefragt, wo eigentlich die Schwerpunkte sind, wo der rote Faden verläuft, sondern auch, ob sich die Kommission mit ihrem Programm nicht übernimmt, ob sie sich damit nicht überfordert und ob das nicht zwangsläufig zu Enttäuschungen führen wird bei denen, die jetzt Hoffnungen auf all die Initiativen setzen. Das wäre am Ende mehr zum Schaden als zum Nutzen der EU.
2: Ein Kommentar von unserem Korrespondenten Thomas Spickhofen war das. Um Sicherheitsfragen geht es gerade in der chinesischen Hauptstadt Peking. Dort wurde das Changsheng-Forum eröffnet. Das Treffen von Politikern, Militär- und Sicherheitsexperten sieht es als Antwort Chinas auf Veranstaltungen wie etwa die Münchner Sicherheitskonferenz. Christoph Kober berichtet.
4: Zum offiziellen Auftakt des dreitägigen Treffens hat Chinas Verteidigungsminister Dong Jun zur Wachsamkeit vor erneutem Militarismus aufgerufen. Eine versteckte Durchsetzung von Vorherrschaftsansprüchen sei nicht zu tolerieren, hat er in seiner Eröffnungsrede gesagt. Damit dürfte er vor allem die USA adressiert haben, wobei Dong in seiner Rede keine Länder direkt angesprochen hat. Kommende Woche wird Staats- und Parteichef Xi Jinping zu einem Besuch in Washington erwartet. Konfliktherde wie das südchinesische Meer, in dem China weite Teile für sich beansprucht und etwa Druck auf die Philippinen ausübt, hat der Minister in seiner Rede genauso wenig genannt wie das eigenständig regierte Taiwan, das China als sein Territorium ansieht. Das Changsha

0: Forum wurde vor 20 Jahren gegründet. Es sieht sich als Dialogveranstaltung, die keine gemeinsamen Beschlüsse fasst, sondern Möglichkeiten zum Austausch bietet. Aus dem Gastgeberland nehmen hochrangige Vertreter aus Politik und Militär teil, ebenso aus befreundeten und Nachbarstaaten. Westliche Länder schicken meist Beamte, Botschaftsvertreter oder Experten aus Thinktanks. Auch aus den Ländern des sogenannten globalen Südens sind Regierungs- und Militärvertreter angereist. Sie gelten als besonders wichtige Adressaten für Pekings Erzählung einer multilateralen Weltordnung, in der es nicht nur eine, sondern mehrere Führungsnationen geben soll. Tatsächlich ist China allerdings daran gelegen, die USA als dominierende Weltmacht abzulösen. Die Kriege in der Ukraine und im Nahen Osten werden auch Thema auf dem Treffen sein, wenngleich die Tagesordnung sie nicht direkt benennt.
1: Aus Peking berichtete Christoph Kober, 17.40 Uhr.
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3: Mit Raimo Hinsdorf. Die Fußballregionalliga Nordost befindet sich in einer sogenannten englischen Woche. Und heute gibt es bei Sport im Osten eine Partie im Livestream zu sehen, die ein alter Ostklassiker ist. Lok Leipzig gegen den BFC Dynamo. Die Aufmerksamkeit heute gilt aber auch dem Verfolger des gestern in letzter Minute siegreichen Tabellenführers Rot-Weiß Erfurt. Susanne Böttcher berichtet.
4: 9 Tage, 3 Spiele.
5: So die Zusammenfassung von Chemnitz-Trainer Benjamin Duda. Es ist die besondere Herausforderung dieser englischen Woche. Kaum Zeit für detaillierte Auswertung oder ausgiebiges Training. Stattdessen vertraut er bei seinen Himmelblauen auf
4: eine Top-Defensive, ein Top-Mannschaftsgefüge und eine Top-Fitness, weil das sind die Markerpunkte für Mannschaften, die top stehen, also die oben stehen, oben mitspielen.
5: Gegen Babelsberg soll heute an der Gellertstraße ein Heimsieg her. Chemie Leipzig muss heute beim Aufsteiger Tasmania Berlin ran. Hier soll es mit dem ersten Saisonsieg klappen. Zuletzt erkämpfte sich die BSG nach 0:2 Rückstand noch ein Remis gegen Zwickau, gab die rote Laterne an Luckenwalde ab. Gegen die hatte Erzgebirge Aue am Wochenende einen 2:1 Heimsieg feiern können. Heute geht's für die Veilchen zur zweiten Mannschaft des 1. FC Magdeburg. Zum 101. Duell kommt es zwischen Lok Leipzig und BFC Dynamo. Den Meister der Vorsaison findet man aktuell nur im Tabellenmittelfeld. Mit 16 Gegentoren ist Kritik an der Defensive durchaus berechtigt. Mittelfeldroutinier Alex Siebeck.
6: Es ist ja augenscheinlich, dass wir einfach individuelle Fehler machen, die dann zu Toren führen.
5: Lok-Coach Thorsten Ziegner beruhigt aber zum jetzigen Zeitpunkt der Saison.
7: Man sollte sich in alle Richtungen noch nicht allzu sehr verrückt machen. Es ist immer alles möglich. Es geht schnell im Fußball. Man muss mal in so einen Lauf reinkommen. Vor allen Dingen dafür sorgen, dass es total schwer ist, den einen zu gewinnen. Und dann ist in alle Richtungen alles möglich. Und so schnell, wie man ins Mittelfeld abrutscht, kann man auch wieder vorne am Schluss finden.
5: Sagt Lok-Trainer Thorsten Ziegner. Und ob 3 Punkte heute in Leipzig bleiben, das erfahren Sie ab 19 Uhr in der Spio-App. Dort können Sie die Partie gegen BFC Dynamo im Stream sehen, die anderen Partien ebenfalls ab 19 Uhr im Live-Ticker.
3: Der ehemalige Bundesliga-Trainer Domenico Tedesco ist nicht mehr Trainer des FC Bologna. Der kriselnde Serie A-Club gab die Trennung heute bekannt und reagierte damit auf den schwachen Saisonstart mit nur 1 Punkt aus den ersten 4 Spielen. Tedescos Nachfolger wird Raffaele Palladino. Nach seiner Entlassung bei Fenerbahce Istanbul im April hatte Tedesco Bologna erst in diesem Sommer übernommen. Der FC Bayern hat nach der Vertragsverlängerung mit seinen Vorständen in der sportlichen Führung weiter Nägel mit Köpfen gemacht. Die Münchner setzen auch in Zukunft auf Christoph Freund als Sportdirektor. Dessen Vertrag ist vorzeitig bis 2029 verlängert worden. Taufik Khalil.
8: Der 49-jährige Österreicher kam 2023 von RB Salzburg nach München und bildet seitdem gemeinsam mit Sportvorstand Max Eberl, dessen Vertrag gerade ebenfalls erst verlängert wurde, die sportliche Führung beim Rekordmeister. Vorstandschef Jan-Christian Dresen lobt vor allem Freunds engen Austausch mit Trainer Vincent Kompany, seine Nähe zur Mannschaft und seine Arbeit an der Verzahnung zwischen Profis und Nachwuchs. Freund kümmert sich sehr viel um den FC Bayern Campus, die Nachwuchsakademie der Bayern. Die Erwartungen an Freund habe er, so Dresen, mehr als erfüllt. Auch Max Eberl freut sich auf die weitere Zusammenarbeit. Beide würden sich im Alltag gut ergänzen und gemeinsam an der sportlichen Zukunft der Bayern arbeiten. Und Freund selbst spricht von einer Herzensangelegenheit. Man habe sich beim FC Bayern noch einiges vorgenommen. Jetzt also mit Planungssicherheit. Christoph Freund bleibt mindestens bis 2029 Sportdirektor in München.
3: Bundespräsident Frank-Walter Steinmeier wird an der Seite von DOSB-Chef Thomas Weikert am 26. September den deutschen Olympiabewerber verkünden. Dies bestätigte heute der Deutsche Olympische Sportbund. Zuvor wird bei der Versammlung die Delegierten entscheiden, ob Deutschland mit München, Berlin oder der Region Rhein-Ruhr mit der Kernstadt Köln in das Rennen für eine Bewerbung für die Sommerspiele 2036, 2040 und 2044 geht. Mehr als 10 Jahre war Skeleton-Pilotin Jacqueline Pfeiffer Weltspitze. Sie ist Europameisterin, dreifache Weltmeisterin und hat bei Olympischen Spielen 3 Medaillen gewonnen. Nun hat sie ihr Karriereende verkündet und wird in diesem Winter nicht auf den Skeleton-Schlitten zurückkehren. Thomas Bareis.
9: Der Zeitpunkt sei genau richtig. Sie hätte nicht mehr die Motivation aufbringen können, besonders für die nächsten 4 Jahre bis zu den Spielen 2030. Jetzt sei gut. Pfeiffer verlässt den Eiskanal als eine der erfolgreichsten deutschen Skeleton-Pilotinnen der Geschichte. In den letzten Jahren ist es nicht mehr so ganz erfolgreich für die Westerwälderin gelaufen. Sie kämpfte sich aber noch einmal zurück im November 2025 mit einem Weltcupsieg. Und dann Anfang diesen Jahres bei den Olympischen Winterspielen in Cortina d'Ampezzo hat die 31-Jährige noch einmal Bronze im Einzel- und im Mixed-Wettbewerb gewonnen. Jetzt, da sie mit sich völlig im Reinen ist, kann sie mit gutem Gewissen aufhören.
3: Der Bericht von Thomas Bareis.
1: 17:45 ist es, unser Top-Thema zur Stunde. Die Bundesregierung hat einen Plan gegen Leistungsmissbrauch im Zusammenhang mit Zuwanderung aus EU-Staaten vorgelegt. Dieses Papier liegt dem ARD-Hauptstadtstudio vor. Wir berichten darüber ausführlich in den Nachrichten zur vollen Stunde. Jetzt Alexander Terhorst mit weiteren Meldungen.
10: Die Ukraine hat nach Angaben von Präsident Volodymyr Zelensky erfolgreich eine neue Waffe zur Drohnenabwehr getestet. Zelensky erklärte, in der letzten Nacht seien 93% aller russischen Drohnen abgefangen worden. Eine weitere Verbesserung werde derzeit getestet. Dutzende ehemalige Staats- und Regierungschefs haben auf die wachsende soziale Ungleichheit weltweit aufmerksam gemacht. In einem offenen Brief warnen sie vor einer immer größer werdenden Kluft zwischen Arm und Reich. Sie fordern die Einrichtung eines internationalen Expertengremiums dazu. Der historische Raddampfer Pillnitz ist nach einem Unfall auf der Elbe zur Reparatur in eine Werft gebracht worden. Wie die sächsische Dampfschifffahrt dem MDR mitteilte, war das Schiff am Wochenende mit einem bislang unbekannten Gegenstand unter Wasser kollidiert. Bagger suchten nun bei Dresden-Laubegast nach dem Hindernis im Fluss. Das Wetter heute Abend wechselnd bewölkt, gebietsweise Schauer 14 bis 19 Grad und windig. Nachts einzelne Schauer, dann teilweise klar 12 bis 8 Grad. Morgen nach Nebel, Sonne und Wolken meist trocken 17 bis 22 Grad. MDR aktuell Verkehrsdienst. A9 Richtung Berlin am Hermsdorfer Kreuz sind die Überfahrten zur A4 nach einem Unfall gesperrt. A72 Richtung Leipzig zwischen Zwickau West und Ost Stau durch einen defekten PKW im Baustellenbereich. A72 Richtung Hof zwischen Dreieck-Hochfranken und Hof-Töpen ist die Strecke gesperrt, nein, die linke Spur nur, wegen Bergungsarbeiten. Die A73 Richtung Suhl ist Höhe Ebersdorf gesperrt wegen Aufräumarbeiten. Geblitzt wird auf der A4 Richtung Frankfurt zwischen Rödersdorf und Hermsdorf Ost, auf der A14 Richtung Magdeburg zwischen Wandsleben und Magdeburg Stadtfeld und auf der A72 Richtung Hof zwischen Zwickau West und Reichenbach. Soweit der MDR aktuell Verkehrsdienst, 17.47 Uhr.
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1: Man muss es wohl so sagen, es liegt am Ölpreis, dass wir uns hierzulande nun auch einmal ausführlicher mit dem Jemen befassen. Der Ölpreis, der gestiegen ist, nachdem die Houthi-Rebellen zuletzt ganze Landstriche am Roten Meer erobert haben. Im Jemen selber haben die Kämpfe eine humanitäre Krise verschärft, unter der die Menschen dort seit vielen Jahren schon leiden. Dass wir hier so wenig über den Jemen wissen, hat auch damit zu tun, dass sich internationale Medien und auch viele Organisationen aus dem Land zurückgezogen haben. Eine der Organisationen, die nach wie vor vor Ort ist, das ist Ärzte ohne Grenzen. Und mit ihrem Geschäftsführer für Deutschland, mit Christian Katzer, habe ich vor der Sendung über die Lage im Jemen gesprochen. Hallo, Herr Katzer.
11: Hallihallo.
1: Geben Sie uns erstmal einen Überblick. Wo ist Ärzte ohne Grenzen präsent? Wie und wo helfen Sie genau?
11: Letztendlich hat Ärzte ohne Grenzen in mehreren Teilen des Landes Krankenhäuser und Kliniken, die wir betreuen, besonders in der Hafenstadt Aden, aber auch in der Stadt Mokka. Und was wir sehen ist, dass durch die jüngsten Eskalationen sich die Zahl der Verletzten stark erhöht hat und wir wirklich in allen Krankenhäusern an der Kapazität arbeiten. Wir sehen, dass viele Menschen vertrieben werden, dass viele Menschen fliehen, auch medizinisches Personal aus bestehenden Krankenstationen, sodass der Druck auf das schlecht funktionierende Gesundheitssystem extrem steigt.
1: Das, was Sie beschreiben, das kann man natürlich nachvollziehen aufgrund der Tatsache, dass es Kämpfe gegeben hat in den letzten Wochen. Aber was bedeutet das eigentlich allgemein für die Gesundheitsversorgung, wenn ein Gebiet wie zum Beispiel die Stadt Mokka durch die Houthi-Rebellen erobert wird?
11: Ja, das heißt einfach, dass die Menschen fliehen, dass die Lage in der Stadt extrem unübersichtlich wird und gleichzeitig der medizinische Bedarf steigt. Wir sehen viele Schwerverletzte und das aufeinander führt dazu, dass einfach die Lage immer aussichtsloser wird.
1: Wie aber steht es insgesamt um die medizinische Versorgung jenseits der Notfälle? Wer leidet am stärksten unter der derzeitigen Lage?
11: Ja, letztendlich sind es vor allem die Zivilistinnen, ja, die schon in prekären Situationen leben und jetzt braucht es einfach sauberes Trinkwasser, Nahrungsmittel. Die Menschen brauchen Unterkünfte, sanitäre Einrichtungen. Also da kommt jetzt zu dem medizinischen Bedarf noch extrem viel anderer Bedarf dazu. Und gleichzeitig sehen wir, dass in den letzten Jahren die Hilfe für den Jemen zurückgefahren wurde und dadurch ein System, was jetzt schon extrem am Rande der Belastbarkeit war, total überlastet ist.
1: Was sind die Ursachen dafür, dass diese Hilfe zurückgefahren wurde?
11: Ja, vor allen Dingen auch da, dass einfach prinzipiell humanitäre Hilfe in den Geberländern zurückgefahren wurde, nicht nur in den USA, auch in Deutschland, was enorme Auswirkungen hat in Konfliktgebieten wie im Jemen, wo dann einfach trotz anhaltendem Krieg und Vertreibung zu wenig Geld da ist, um die Menschen täglich versorgen zu können.
1: Worin sehen Sie denn einen Ausweg aus dieser Situation?
11: Also zum einen braucht es eine Akzeptanz des humanitären Völkerrechts. Wir sehen immer wieder Angriffe auf medizinische Einrichtungen, auf Krankenwagen, auf medizinisches Personal, auch von Ärzten ohne Grenzen. Das muss unbedingt eingestellt werden und um halt eine Arbeit überhaupt zu ermöglichen, um Verletzte behandeln zu können. Und dann braucht es eine Finanzierung in Kriegs- und Krisengebieten wie im Jemen, um halt die Gesellschaft resilienter zu machen für die anhaltenden Kämpfe.
1: Ist irgendwann auch der Punkt gekommen, wo dann eventuell Sie als Organisation sagen würden, rein aus Sicherheitsgründen müssen wir auch unser Personal aus dem Jemen abziehen?
11: Also letztendlich ist die Sicherheit vom Personal, von unserem Personal, von unserer Patientin wirklich Thema Nummer eins. Wir sind da im direkten Kontakt mit allen am Konflikt Beteiligten und versuchen, unsere Arbeit aufrechtzuerhalten. Im Moment ist dies möglich, auch nach dem Machtwechsel in Mokka, der Übernahme durch die Houthis. Und wir hoffen sehr, dass das weiter möglich ist, weil der Bedarf einfach da ist. Wir sehen wirklich viele Menschen mit schweren Verletzungen. Wir helfen Müttern unter der Geburt. Und dieser Bedarf, der wird einfach bestehen bleiben. Und von daher werden wir versuchen, weiter zu arbeiten.
1: Sagt Christian Katzer von Ärzte ohne Grenzen hier im Gespräch bei MDR aktuell. Mit einer offiziellen Feierstunde hat der Sächsische Landtag heute Vormittag das 100-jährige Jubiläum des Jüdischen Landesverbandes gewürdigt. Im Mittelpunkt stand dabei aber auch die heutige Bedeutung jüdischen Lebens im Freistaat. Beate Dietze berichtet.
12: Mit Klezmermusik stimmt die Chemnitzer Jankele-Kapelle die Gäste auf die Feierstunde ein. Landtagspräsident Alexander Dirk zeichnet die wechselvolle Geschichte jüdischen Lebens in Sachsen nach, appelliert an die Gesellschaft, dem zunehmenden Antisemitismus entgegenzutreten. Jüdisches Leben müsse geschützt werden mit rechtsstaatlichen Mitteln.
13: Aber es geht noch viel mehr als in der Vergangenheit darum, eben nicht von jüdischen Mitbürgern zu sprechen, sondern von Bürgern jüdischen Glaubens, um deutlich zu machen, dass wer Jüdinnen und Juden angreift, am Ende des Tages keine Religion angreift, sondern die Art, wie wir zusammenleben, das Leben sichert, dass wir alle leben und dass wir gemeinsam verteidigen wollen.
12: Die Kindheit wurde uns gestohlen, sagt Renate Ares, die heute 91-Jährige, ist nur knapp der Deportation entgangen, war am Ende des Zweiten Weltkriegs eine von 41 überlebenden Jüdinnen und Juden in Dresden. Sie spricht über ihre persönlichen Eindrücke aus der NS-Zeit, über ihr Überleben und über Ausgrenzung. Dabei richtet sie sich auch an die junge Generation mit Blick auf den Terrorangriff der Hamas im Oktober 23.
14: Wir mussten erleben, dass die braune Suppe nicht erkaltet ist. Zwei Tage Erinnerung im Jahr, 27. Januar, 9. November, sind zu wenig, reicht nicht aus. Denn erinnern ist jeden Tag.
12: Antisemitismus sei inzwischen Teil des Alltags vieler junger Jüdinnen und Juden in der Schule, in den Universitäten, am Arbeitsplatz, aber auch auf der Straße, berichtet Katrin Ilkmann, Jahrgang 2000.
15: Meine Eltern kamen nach Deutschland mit der Hoffnung auf ein Leben in Sicherheit, auf ein Leben, in dem ihre jüdische Identität nicht wieder zum Grund für Ausgrenzung wird. Wenn dieses Sicherheitsgefühl heute brüchiger wird, dann macht mir das nicht nur als Jüdin Sorgen, sondern auch als Deutsche. Denn Ausgrenzung ist nie nur ein Problem derjenigen, die unmittelbar von ihr betroffen sind.
12: Daher sei es gemeinsame Verantwortung, Antisemitismus in all seinen Formen entschieden entgegenzutreten.
1: Soweit Beate Dietze. Es war ein Vorhaben, das für reichlich Gesprächsstoff gesorgt hat. Auch bei MDR Aktuell haben wir darüber berichtet. Aus Unzufriedenheit mit der Thüringer Landespolitik hatte der Bürgermeister von Gerstungen einen möglichen Wechsel der Gemeinde nach Hessen ins Spiel gebracht. Der Gemeinderat sollte das prüfen lassen. Der Gemeinderat hat geprüft im Hauptausschuss gestern Abend. Ruth Breher sagt, was rausgekommen ist.
16: Nur wenige Besucher sind zum Ausschuss gekommen. Dieser Mann aus Lauchröden mit klarer Haltung.
17: Diese Sache vom Bürgermeister, wo sie Thüringen zu Hessen schlagen wollen, wir sind absolut dagegen. Die Überleitung nach Hessen würde uns nur Nachteile bringen.
16: Er konnte am Ende beruhigter nach Hause gehen. Bürgermeister Daniel Stephan hatte den möglichen Länderwechsel aus dem Beschlusstext für den Gemeinderat gestrichen.
18: Weil es politisch aktuell in Gerstungen nicht durchsetzbar ist.
16: Sein Vorstoß hatte Wirbel im Ort ausgelöst. Polarisiert, sagen die einen. Gemeinderatsmitglied Ralf Schüler von der Wählergruppe Gemeinsam pro 12 findet:
19: Es hat aber auch nicht geschadet.
16: Denn Bürgermeister Daniel Stephan hat Aufmerksamkeit bekommen für die Probleme der Gemeinde. Ein Teil davon stammt aus der Gebietsreform von 2018, sagt Stephan.
18: Dieser Konstrukt Gerstungen ist 8 Jahre alt, ist riesig und er hat ein ganzes Teil von erheblichen Aufgaben vor sich, die die Gemeinde selbst so aus eigener Kraft nicht leisten kann.
16: Als Beispiel nennt er einen 125 Millionen Euro Investitionsstau bei Straßen, Wasser und Abwasser. Auf der anderen Seite kritisiert der Bürgermeister, Landesbehörden behinderten die Entwicklung von Gerstungen. Der Hauptausschuss hat ihm mehrheitlich den Rücken gestärkt und dem Gemeinderat eine Reihe von Forderungen ans Land empfohlen. Eine Chance, meint Sebastian Engel von der CDU.
20: Wir haben jetzt das Brennglas, den Fokus auf Gerstungen. Es soll jetzt nicht noch reingebrannt werden, das kann man mit einem Fokus auch machen, sondern wir wollten konstruktiv an dem Problem arbeiten.
16: Es gibt bereits ein Gesprächsangebot vom Landesverwaltungsamt und mehrere Abgeordnete interessieren sich jetzt für die Gerstunger Probleme.
1: Wir schauen nun in den Leipziger Hauptbahnhof, genauer in die Einkaufspromenaden dort, denn dort ist heute das erste Robotik-Restaurant Deutschlands eröffnet worden. Die ganze Küche ist eine fein abgestimmte Maschinerie, selbst der Koch ist ein Roboter. Da ist unser Reporter Dirk Henze neugierig geworden und hat es sich angeschaut.
21: 10 Uhr morgens im Erdgeschoss der Leipziger Bahnhofspromenaden. 2 lange Trauben grün-weißer Luftballons vor einem Ladengeschäft deuten an, hier passiert gleich was. Im Robitz. Lea steht davor und tatsächlich, sie hat plötzlich Hunger.
22: Ich hatte doch kein richtiges Frühstück und da dachte ich mir, bestellst du dir mal hier was? Pancakes mit Ahornsirup und Heidelbeeren.
21: Marc wartet auch schon. Und natürlich wissen beide, was hier geboten wird.
23: Das ist ja das erste Restaurant, was mit Robotern gemacht wird.
22: Es ist die Zukunft. Und wenn solche Läden sind, die gerade neu eröffnen und Hype sind, dann muss man sie einfach mal ausprobieren.
21: Den Begriff Restaurant müssen wir freilich etwas eindampfen. Das Robins ist ein 5x5 Meter großer Raum. Da bleibt kein Platz für Tisch und Stühle. Robin kocht zum Mitnehmen. Sein Chef Florian Schneider vertraut ihm da voll und ganz.
24: Kochen ist ja jetzt kein Hexenwerk. Kochen ist die Formel aus Zutaten, Zeit und Temperatur. Und wenn man das in der richtigen Reihenfolge macht, dann kommt am Ende immer das richtige, gute Essen raus. Die Rezepte selber sind von einem professionellen Koch. Die Formel wird dem Roboter per Software mitgeteilt und dann macht er immer die gleichen Prozesse in immer gleicher Qualität.
21: Bestellt wird an 2 Bildschirmen, wie man sie heute aus Fastfood-Restaurants kennt. 12 Gerichte zur Auswahl.
24: Wir können nicht frittieren, wir können jetzt auch nicht grillen, aber wir bieten jetzt im ersten Schritt mal an zum Frühstück Porridge und Pancakes. Dann haben wir Salate im Angebot. Pasta-Gerichte gehen im Prinzip alle. Alles, was asiatisch ist, aus einem Wok kann man damit machen. Da sind viele Möglichkeiten da.
21: Jetzt ist Robin dran. Der Roboterarm mit der magnetischen Hand zaubert hinter einem großen Schaufenster an 8 Induktionsherden gleichzeitig. So wie Angehörigen früher im Kreißsaal die Neugeborenen präsentiert wurden, kann man hier der Geburt einer Mahlzeit zusehen. Die Herdplatten sind extra für Topfgucker angeschrägt und darauf rotiert das Kochgeschirr. Wann immer das Rezept es ihm vorschreibt, holt sich der Arm den Topf, klappert an der Wand hinter sich die Zutatenfächer ab und wieder rauf auf die Platte. Ein elegantes Ballett der Moderne. Die Zutaten sind frisch, das Essen warm. Jetzt fehlt nur noch ein lecker. Lea und Marc versuchen's.
22: Es ist anders, als wenn man es zu Hause macht. Es steht fest. Aber wer kriegt zu Hause so schöne Pancakes hin?
23: Ich kann nicht meckern. Ist gut. Schmeckt wie, so, wie es sein soll halt.
21: Sie äußern keine kulinarische Euphorie, aber der Daumen geht hoch. Und eine schöne Spielerei ist es allemal. Selbst für Gäste, die nur kopfschüttelnd reinschauen.
0: Die Idee ist nicht schlecht. Uns interessiert das eigentlich rein technisch.
4: Ich weiß nicht, also meins ist es nicht. Ich setze mich lieber in ein Restaurant. Ja, das ist für junge Leute oder Durchreisende vielleicht, dass das alles schnell geht.
21: Ist eben alles Geschmackssache.
1: Vielen Dank, Herr Dirk Henze, dafür. Und solange ich hier keinen Roboter hat, der mir die Wetterinformationen hereinreicht, schalte ich doch viel lieber zu Ralf Lenscheim ins MDR Aktuell Wetterstudio. Da habe ich sogar einen echten Menschen, mit dem ich reden kann und der mir sagen kann, wie es denn zum Beispiel morgen wird.
20: Ja, aber KI kann demnächst auch Wettervorhersagen machen, aber momentan ist es noch gut, dass wir das machen. Und aktuell haben wir es auf jeden Fall nochmal mit recht kräftigem Regen zu tun, der gerade über Sachsen abzieht. Er reicht wirklich vom Vogtland übers Erzgebirge und die Sächsische Schweiz bis in die Muskauer Heide, bis in den Süden von Brandenburg. Teilweise blitzt und donnert es auch da drin nochmal. Und dann gibt es aber auch noch einen Streifen, wo es recht viel Sonne gibt. Der erstreckt sich von Südthüringen jetzt bis zum Fläming. Auch in der Region Leipzig lockern jetzt die Wolken auf. Und Sonne und Wolken so im Wechsel, die gibt es dann von Thüringen her bis in die Altmark hinein. Dort allerdings auch mal den ein oder anderen Schauer. In der Nacht hören dann die Schauer auf, die Wolken klaren auf und 12 bis 6 Grad sind dann die Tiefstwerte in der Nacht.
1: Vielen Dank für die Aussichten, Ralf Valencia. Ab 18 Uhr geht es hier weiter bei MDR Aktuell mit unserer neuen Talksendung Dein Thema, Deine Meinung. Meine Kollegin Maja Fiedler begrüßt Gäste und hoffentlich auch ihre Ansichten und ihre Fragen in der Sendung. Thema heute, das Milliardenloch Gesundheitswesen. Sparen wir uns krank? Das also ab 18 Uhr hier bei MDR Aktuell zu hören. Ich bin Jan Krüger, ich danke fürs Zuhören heute Nachmittag hier und wünsche Ihnen noch einen schönen Abend. Tschüss.
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10: Um 18 Uhr mit Alexander Terhorst. Der neu gewählte Landtag von Sachsen-Anhalt kommt am 16. Oktober erstmals zusammen. Das teilten mehrere Geschäftsführer der Fraktionen nach einer Beratung mit. Die AfD ist im neuen Landtag klar stärkste Kraft, braucht zum Regieren aber einen Partner. Wird bei der ersten Plenarsitzung kein neuer Ministerpräsident gewählt, bleibt die aktuelle Landesregierung geschäftsführend im Amt. Nicht mehr dabei sein wird Staatskanzleichef Rainer Robra. Er kündigte seinen Rückzug aus der Politik an. Der Thüringer AfD-Fraktionschef Björn Höcke hat ein Volksbegehren für eine Neuwahl angekündigt. Höcke sagte in Erfurt, das werde der nächste Schritt sein, wenn andere Fraktionen gegen die Auflösung des Thüringer Landtags stimmen sollten. Die Abstimmung über den AfD-Antrag ist für den 7. Oktober geplant. Für eine Auflösung des Landtags braucht es eine Zweidrittelmehrheit. Für ein Volksbegehren müssen im ersten Schritt binnen 6 Wochen 5.000 Unterschriften gesammelt werden. Die SPD-Parteispitze hat frühere Parteivorsitzende offenbar zu Beratungen eingeladen. Wie die Süddeutsche Zeitung schreibt, ist das Treffen für Montagabend angesetzt, am Tag nach den Wahlen in Berlin und Mecklenburg-Vorpommern. Erwartet würden unter anderem Sigmar Gabriel und Martin Schulz, nicht aber Oskar Lafontaine und Gerhard Schröder. Über den genauen Inhalt der Gespräche ist bisher nichts bekannt. Die Bundesregierung will härter gegen organisierten Missbrauch von Sozialleistungen und die Ausbeutung von EU-Zuwanderern aus Osteuropa vorgehen. Arbeitsministerin Bärbel Baas und Innenminister Alexander Dobrindt haben dazu einen Aktionsplan vorgelegt. Danach soll durch mehr Datenabgleich zwischen den Behörden erkannt werden, wer kein Recht auf Sozialleistungen hat. Kommunen sollen leichter gegen sogenannte Schrottimmobilien vorgehen können. Der Plan umfasst insgesamt 37 Punkte. Er soll nächste Woche im Kabinett behandelt werden. Der Verfassungsschutz stellt seit Wochen offenbar eine Zunahme an Desinformation fest, die sich gegen Kanzler Friedrich Merz richtet. Wie das Handelsblatt schreibt, hat sich die Frequenz der Aktivitäten seit Ende Juni noch einmal erhöht. Die Kampagnen liefen vor allem über X und andere Social-Media-Kanäle. Die Videos seien teils der sogenannten Matroschka-Kampagne zuzuordnen. Damit versuchen russische Gruppen gezielt, das Vertrauen in die Demokratie zu untergraben. Das waren die Nachrichten. Das Wetter, die Temperaturen von 17 Uhr. Auf dem Brockenschlag bewölkt bei 11 Grad, Chemnitz Regen 14. In Dresden bedeckt 17 Grad, Eisenach leicht bewölkt 19, Erfurt wolkig 19, Fichtelberg leichter Regen 12 Grad. Gera stark bewölkt 14, Görlitz bedeckt 18 Grad, Halle 19, Leipzig leichter Sprühregen 16 Grad. Magdeburg fast wolkenlos bei 21 Grad und in Meiningen wolkig 18. Die Vorhersage heute Nacht: abklingende Schauer, später zunehmend klar, gegen morgen Nebel oder Hochnebel, 12 bis 6 Grad die Tiefstwerte. Morgen nach Nebel, Sonne und Wolken, meist trocken, 15 bis 21 Grad. Freitag wechselhaft, einige Schauer, kaum geänderte Temperaturen. MDR Verkehrsdienst. Achtung, ein Falschfahrer auf der A73 Bamberg-Suhl. Zwischen Zapfendorf und Lichtenfeld Süd ist ein Falschfahrer unterwegs. Bitte äußerst rechts fahren, nicht überholen. Wir melden, wenn die Gefahr vorüber ist. A73 Bamberg-Suhl, ein Falschfahrer auf der A73 zwischen Zapfendorf und Lichtenfeld Süd. A72 Richtung Leipzig, zwischen Zwickau West und Ost, Stau durch einen defekten PKW im Baustellenbereich und Aufräumarbeiten Höhe Ebersdorf auf der A73 Richtung Suhl. Die Strecke ist hier gesperrt. Geblitzt wird auf der A4 Richtung Frankfurt, zwischen Rüdersdorf und Hermsdorf Ost, auf der A14 Richtung Magdeburg, zwischen Wansleben und Magdeburg Stadtfeld und auf der A38 Richtung Leipzig, zwischen Nordhausen West und Nordhausen. Soweit der MDR Verkehrsdienst, die Zeit 18.04 Uhr.
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6: Am Mikrofon ist Maja Fiedler. Ich freue mich, wenn Sie heute Abend dabei sind bei Dein Thema, deine Meinung, denn wir wollen wieder mit Ihnen ins Gespräch kommen. Termin beim Arzt. Rezept bekommen, einlösen, Medikament nehmen, gesund. So sollte es eigentlich laufen. Und ganz ehrlich, in den meisten Fällen läuft es wahrscheinlich auch genauso. Aber leider gibt es eben auch sehr, sehr viele Probleme. Und über eins davon wollen wir heute sprechen. Die gesetzliche Krankenversicherung, die steckt finanziell in der Krise. Schon im kommenden Jahr droht ein Milliardenloch. Die Bundesregierung hat deshalb ein Sparpaket beschlossen, um die Krankenkassenbeiträge in Zukunft stabil zu halten. Dafür geht es allerdings vielen ans Geld. Krankenhäusern, Arztpraxen, Apotheken, der Pharmaindustrie und nicht zuletzt auch uns als Patienten. Die Bundesregierung sagt, anders geht's nicht. Kritiker sagen, die eigentlichen Probleme werden nicht gelöst. Machen diese Einsparungen unser Gesundheitssystem also zukunftsfest? Oder sparen wir am Ende genau dort, wo Menschen eigentlich medizinische Hilfe brauchen? Darum geht's heute bei uns in der Sendung. Und tatsächlich haben wieder vor der Sendung schon viele Menschen mitgemacht und sich beteiligt. 6.700 Menschen haben über unsere Community von MDR Fragt abgestimmt. Zur Auswahl standen wie immer drei Themen. Die starke AfD, gespaltenes Land, was folgt aus der Sachsen-Anhalt-Wahl. Die Krise der Autoindustrie, sind die mitteldeutschen Werke noch zu retten? Und das Milliardenloch Gesundheitswesen. Sparen wir uns krank? Und genau dieses Thema hat 67% der Stimmen bekommen. Deshalb wollen wir heute von Ihnen wissen, merken Sie vielleicht schon heute Probleme bei der medizinischen Versorgung? Bekommen Sie noch zeitnah einen Arzttermin? Und würden Sie höhere Beiträge akzeptieren, wenn dadurch die Leistungen erhalten bleiben? Rufen Sie uns gerne an unter 0800 33 33 004. 0800 33 33 004. Oder schreiben Sie uns gerne auch eine Mail an deinthema@mdraktuell.de. Sie hören uns im Radio bei MDR Aktuell und Sie können uns tatsächlich auch im Livestream sehen unter mdraktuell.de und da auch mit Ihren Kommentaren, mit Ihren Meinungen, mit Ihren Einblicken in Ihr Leben kommentieren. Und tatsächlich, wenn Sie uns sehen im Livestream, dann können Sie auch sehen, dass ich nicht alleine bin, sondern dass Gäste bei mir sind. Herzlich willkommen an Silke Heinke. Sie ist die Leiterin des Verbands der Ersatzkassen, VDEK, hat die Landesvertretung Sachsen inne und kommt gerade frisch vom Sächsischen Krankenhaustag rein. Herzlichen Dank, schön, dass Sie da sind.
7: Ja, hallo, danke, dass ich da sein darf.
6: Silke Heinke vertritt die Interessen der Ersatzkassen und beschäftigt sich seit vielen Jahren mit der Frage, wie gute medizinische Versorgung bezahlbar bleiben kann. Und sie sagt, ohne Strukturreform und ohne mehr Prävention vor allem auch, wird das Gesundheitssystem die wachsenden Kosten langfristig nicht bewältigen können. Und zugeschaltet aus Niedersachsen, aus der Region Hannover, ist uns die Kinderärztin Dr. Bea Merscher. Schönen guten Abend. Hallo. Sie erreicht mit ihren Videos in den sozialen Netzwerken hunderttausende Menschen und hat bundesweit Aufmerksamkeit bekommen, weil sie die Gesundheitsreform der Bundesregierung scharf kritisiert hat und mit Bundeskanzler Friedrich Merz in das Gespräch gegangen ist. Ihr Vorwurf, gespart wird vor allem dort, wo Kinder, Familien und Patienten die Folgen direkt spüren könnten. Ich würde sehr gerne in unsere Runde mit was Positivem starten und Sie zuerst mal fragen, wann waren Sie selbst persönlich zuletzt froh, in Deutschland krankenversichert zu sein? Wir starten mal bei Ihnen, Frau Heinke.
3: Also ich bin eigentlich froh, dass ich im Dienste der Ersatzkassen arbeiten darf. Tatsächlich beim Arzt war ich nur, um mir mal ein Rezept zu holen in den letzten anderthalb Jahren. Also persönliche Kontakte habe ich nicht, aber ich habe mich sehr gefreut. Vor einer Woche habe ich von meinem Neffen eine Nachricht bekommen, wo er gesagt hat, er musste zum Orthopäden. Und das hat ganz schnell geklappt. Er hat eine gute Expertise gehabt und weiß jetzt, wie er mit seinem Knieproblem umgehen muss. Also habe ich mich vor einer Woche ungefähr über seine Mail gefreut, dass er mir das mitgeteilt hat.
6: Frau Märscher, wie ist es bei Ihnen? Wann haben Sie zuletzt positive Erfahrungen mit unserem deutschen Gesundheitswesen gemacht? Oh, wir können Sie leider gerade nicht hören. Wir werden im Hintergrund mal daran arbeiten, woran es liegt. Ich kann es gerade nicht sagen, aber wir haben tatsächlich auch schon den ersten Anrufer, die erste Anruferin bei uns in der Leitung. Am Telefon ist Bärbel Steiniger aus dem Vogtland, ruft sie an. Schönen guten Tag, schönen guten Abend, Frau Steiniger.
8: Und die Front hier, die ist dann über ganz mit.
6: Das ist eine spannende Frau Steiniger, können Sie mich hören?
9: Ja, ich höre Sie gut.
6: Wunderbar, jetzt können wir Sie auch hören. Da lag es wahrscheinlich gerade hier an uns. Ich wünsche Ihnen einen schönen guten Abend. Was sagen Sie zu unserem Milliardenloch im Gesundheitswesen?
9: Ja, es lässt sich eigentlich zumindest zum Teil ganz gut und recht schnell reduzieren, indem man die Anzahl der Kassen reduziert. Mhm. Die Beschäftigten, die sind auch ganz schnell in anderen Bereichen einsetzbar dann, denn sie sind ja fit im Computersystem, bei IT. Und vor allen Dingen lässt sich sicherlich auch an diesen Geschäftsführern mal einsparen. Und zwar diese Limousinen, was sie mit Sicherheit haben. Diese High Society, sag ich mal.
6: Frau Steiniger.
9: An den oberen Etagen in den Krankenkassen.
6: Wissen Sie, wie viele Krankenkassen wir haben in Deutschland?
9: Es sind rund 100 Kassen, gesetzliche Kassen. Beziehungsweise 50 private noch dazu.
6: Mhm. Und wir haben tatsächlich mit über 1000 Mal gestartet irgendwann in den an den Anfängen.
9: Ja, aber es hat sich nichts getan. Es ist ja noch wie vor.
6: Frau Henke, ich würde gerne die Frage mal an Sie weitergeben. Können wir einfach die Zahl der Kassen einstampfen und dann haben wir eine ordentliche Stange Geld gespart?
3: Ja, Frau Steiniger, danke für Ihre Frage. Die höre ich ja nicht zum ersten Mal, also da wäre ich fast jede Woche mit konfrontiert und erstmal klingt das ja auch plausibel. Warum soll es so viele Krankenkassen geben? Ein Großteil, muss man sagen, der jetzt noch existierenden Krankenkassen sind ja Betriebskrankenkassen. Aber nichtsdestotrotz möchte ich Ihnen gern antworten, weil sich genau mit dieser Frage ja auch die Expertenkommission, die im März das Gutachten vorgelegt hat sich ja auch damit beschäftigt. Ja, man könnte sparen, aber 0,4 von 100 Geldeinheiten, also die großen Einsparungen, die wir brauchen 18 Milliarden, würde es maximal ein paar Millionen sozusagen geben. Also der große Hebel, dass wir die Finanzlücke, die wir jetzt wirklich haben von 18 Milliarden im Jahr 2027 und in den folgenden Jahren ja noch bis 38 Milliarden aufsteigend, wenn wir nichts tun, können wir damit nicht schließen.
6: Frau Steiniger, ich habe tatsächlich mir auch die Frage vor der Sendung gestellt und mal geschaut. In Österreich wurde das ja tatsächlich gemacht. Zwischen 2020 und 2024 wurde dann von Experten draufgeschaut, wie sich die Zahlen entwickelt haben. Und in der Zeit haben sich in Österreich die Verwaltungsausgaben um 25% erhöht. Obwohl es eben nur noch so wenige Kassen gab, diese Vereinigung mehrerer Kassen zu einer Gebietskrankenkasse und in Deutschland im gleichen Zeitraum um 7%, also sogar weniger gestiegen. Trotzdem könnte man ja vielleicht sagen, es ist doch wenigstens ein Anfang, oder Frau Heinke, dass man mal irgendwo anfängt, selbst wenn es jetzt nicht so viel ist, wie Sie ja gerade gesagt haben.
3: Aber es hat ja ein Prozess stattgefunden, also Sie haben es ja schon gesagt, also ganz viele Krankenkassen, das ist sicher schon lange her, aber auch in den letzten Jahren hat es ja Konzentrationsprozesse gegeben. Der Wettbewerb wird das ausmachen. Ich denke, es wird auch in den kommenden Jahren Gespräche geben, Konzentrationen noch geben. Im Hintergrund läuft da so einiges. Also ausgeschlossen ist das auf keinen Fall, aber wir werden zumindest das Problem nicht kurzfristig mit weniger Krankenkassen lösen können.
6: Vielleicht können wir an der Stelle auch nochmal erklären, warum haben wir denn überhaupt so viele Krankenkassen in Deutschland? Wie ist denn das entstanden?
3: Ah, das ist historisch entstanden. Also es geht ja auf Bismarcks Zeiten zurück, wo die Krankenversicherung in Deutschland eingeführt wurde. Und damals gab es eben gebundene Krankenkassen für Arbeiter, für Angestellte, für welche, die in Erinnerung gearbeitet haben. Und erst 1995 ist letztendlich die Kassenöffnung gekommen, dass jeder Versicherte, jeder Bürger, Bürgerin wählen konnte, in welche Krankenkasse er eintreten kann. Und seitdem hat ja dieser starke Konzentrationsprozess auch schon stattgefunden.
6: Frau Steiniger, lässt Sie das ein Stück weit zufrieden zurück, dass man sagen kann, naja, in Zukunft wird es sich wahrscheinlich von alleine erledigen?
9: Probleme erledigen sich nie von alleine.
6: Guter Punkt. Wie sind Sie überhaupt auf die Idee gekommen, dass man da ansetzen könnte?
9: Ja, auf die Idee, weil es ganz einfach ja nur so ist, wie es ist.
6: Liegt auf der Hand quasi.
9: Wir waren im ländlichen ganz einfach. Wir wohnen im ländlichen Bereich. Facharzttermine. Katastrophal.
6: Ja.
9: Meine Enkeltochter hat einen Termin gekriegt für einen Kinderkardiologen. Neurologen, Entschuldigung. Im Juli. Also Juli angerufen für den Januar.
6: Da müssen wir auf jeden Fall auch gleich nochmal in der Sendung drauf zu sprechen kommen, auf diese Thematik.
9: Solche Sachen ziehen sich leider wie hier in unserer Ecke wie roter Faden durch. Wir sind froh, dass wir vernünftige Hausärzte haben, Wir sind froh, dass wir eine vernünftige Kinderärztin haben hier im Ort.
6: Und haben Sie das Gefühl, dass es schlechter geworden ist in den vergangenen Jahren? Oder war es schon immer so?
9: Es wird eher noch schlechter, weil die Fachärzte auch weniger werden. Wir hatten mal einen HNO-Arzt bei uns in der Nachbarstadt. Der ist um Ende gegangen, hat keinen Nachfolger gehabt. Jetzt wollen wir bis ins MVNZ noch planen. Also es ist...
6: Ich danke Ihnen ganz herzlich für Ihren Anruf hier bei uns. Viele Grüße ins Vogtland und ich wünsche Ihnen noch einen schönen Abend.
9: Ja, den verbringen wir auf eine Ortschaftsratssitzung.
6: Dann viel Energie weiterhin. Tschüss. Was Frau Steiniger jetzt angesprochen hat, Problematik mit den Terminen. Was ist denn da Ihr Eindruck, Frau Heinke? Wie entwickelt sich das im Moment?
3: Ja, das kann man nie wegdiskutieren. Das ist tatsächlich sicher nie überall gleich. Aber es ist ein Problem, dem ja die letzten Gesetzgebungen auch was entgegensetzen wollten. Also es gibt ja, und das kann ich der Dame, Frau Steiniger, auch nur empfehlen, letztendlich die Terminservicestellen, die auch vermitteln. In Sachsen ist es ja so, dass der Arzt auch die Dringlichkeit des Termins vermerken kann. Und ich kann nur empfehlen, dass es sich ansonsten, wenn die Dringlichkeit auf dem Schein wirklich so vermerkt wurde, dass es kurzfristig einen Termin geben muss, dass es sich an die Terminservicestelle nochmal wendet, um Facharzttermin zu vermitteln. Was passieren kann, ist natürlich, dass es nicht in der Nachbarstadt ist, sondern dass es eben auch ein bisschen weiter, gerade beim Facharzt, dann erst möglich sein wird. Aber die Empfehlung kann ich nur abgeben. Aber Sie haben ja auch nochmal das Grundproblem angesprochen. Ja, wir haben so viele Ärzte wie noch nie in Sachsen. Das zieht sich aber auch generell durch. Wir haben ja eine enorme Zahl.
6: So viele Ärzte wie noch nie?
3: So viele Ärzte wie noch nie, nach Köpfen. Ja.
6: Verstehe.
3: Aber es ist natürlich auch eine gesellschaftliche Entwicklung und das ist ja auch richtig so, dass nie mehr Arbeitszeiten von 80 Stunden oder so in der Einzelpraxis stattfinden. Und wir haben dadurch, dass es Veränderungen gegeben hat, natürlich das Problem, dass es Engpässe gibt, dass keine Nachfolge ist. Wir haben in Sachsen zum Verband gekommen bin, haben wir darüber gesprochen, wie können wir Arztpraxen nachbesetzen. Wir haben ja das Nachfolgeproblem gesehen, dass viele Ärzte jetzt auch demnächst die Babyboomer-Generation in Ruhestand gehen wird. Und wir haben ja schon Einzelförderung ausgesprochen. Also wenn man Nachfolger für eine Praxis 100.000 Euro bekommt man, um die Praxis zu besetzen. Aber die Attraktivität einer Einzelpraxis ist zurückgegangen. Ganz klar die Tendenz, die Medizin ist auch sehr weiblich, die Tendenz ist, dass man ein angestelltes Verhältnis gehen will, dass die Einzelpraxis, so wie wir sie kennen, wahrscheinlich nicht alleinig die Zukunft ist, sondern dass man ganz andere Versorgungsmodelle, ganz andere Möglichkeiten, die Dame hat es angesprochen, Frau Steiniger, MVZ, also ein medizinisches Versorgungszentrum, finden muss oder im Krankenhaus ambulante Versorgung auch anbieten muss. Und das sind ja genau die Dinge, die, glaube ich, jetzt im nächsten Schritt auch kommen müssen nach dem Beitragssatzstabilisierungsgesetz, was Sie vorhin angesprochen haben, dass wir tatsächlich an den Strukturen unseres Gesundheitssystems arbeiten müssen.
6: Ich möchte jetzt an der Stelle nochmal Frau Merscher begrüßen, in der Hoffnung, dass wir Sie jetzt hören können.
11: Ich glaube, jetzt hören
6: jetzt
11: Sie mich.
6: Klappt's. Schönen guten Abend, Frau Merscher, und okay. Viele Grüße zu Ihnen.
11: Ja, es ist immer die Technik. Es ist immer. Fast nie der immer. Mensch. Es ist meistens irgendwie was Elektronisches.
6: Und das Gute ist, es geht allen so und alle haben deshalb hoffentlich Verständnis dafür. Frau Merscher, ich würde gerne Sie fragen, Sie sind ja gerade, um das kurz auch einzuordnen für die Hörerinnen und Hörer und für die Zuschauer, Sie sind gerade in Elternzeit. Haben Sie denn Lust, in Ihre Arbeit zurückzukehren?
11: Ja, also mein Herz schlägt für die Medizin und für die Kinder natürlich. Ja. Also ich bin wirklich leidenschaftliche Ärztin, aber die Bedingungen, unter denen gearbeitet werden muss, sind halt mittlerweile für alle Beteiligten im Gesundheitssystem sehr belastend. Also für die Ärzte, für die Pflegekräfte, für die Patienten, das heißt auch für die Kinder. Und es wurde schon angesprochen, ja, vielleicht haben wir viele Ärzte im Sinne von Köpfen, aber natürlich heißt, sagt das nichts darüber aus, wie viel Angebot da ist, wenn zum Beispiel jetzt, ich bin alleinerziehende Mutter von zwei Kindern, ich nur Teilzeit arbeiten kann. Ne? Es ist ja schon so ein bisschen angedeutet worden. Das heißt, so kann nicht gerechnet werden. Wir müssen eigentlich wirklich rechnen, wie viele Stunden am Patienten gearbeitet werden kann. Und das bedingt sich ja auch zum Beispiel dadurch, dass die Dokumentationslast sehr, sehr hoch ist. Das heißt, die Stunden, die wir arbeiten, sind nicht alles Stunden am Patienten. Wir haben auch ganz, ganz, ganz viele Stunden einfach nur mit Kodierung, mit Abrechnung, mit Anträgen, mit Briefen und so weiter und so fort. Das heißt, auch wenn man vielleicht eine Anzahl an Stunden ausrechnet, ist das nicht das, was man dem Patienten am Ende bieten kann. Das heißt, Ihre Frage möchte ich gerne zurück. Für die Kinder immer, für die Arbeitsbedingungen eher nicht. Mhm. Ja.
6: Frau Heinke, das, was Frau Merscher jetzt gerade schon so ein Stück weit vorgeschlagen hat, die Stunden am Patienten als Grundlage zu nehmen, wäre das denn eine Möglichkeit?
3: Also es gibt ja ein Zulassungsverfahren sozusagen. Ich möchte das auch nie weiter ausführen. Da ist ja in den vergangenen Jahren auch viel verändert worden. Wir haben gerade hier in Sachsen auch bei den Kinderärzten und bestimmten Facharztgruppen ja Regelungen gefunden, um genau Zulassungsmöglichkeiten auch zu schaffen. Aber Frau Dr. Merscher hat ja auch das Thema Bürokratie angesprochen. Und das kann, da will ich auch gar nicht dagegen sprechen. Also das hat zugenommen. Und ich glaube, dass wir auch andere Berufsgruppen brauchen. Und das ist ja auch schön, dass es die gibt, den Physician Assistant und so weiter, die auch den Ärzten zukünftig hoffentlich viel, viel mehr Arbeit abnehmen können. Wir sind hinterher mit der Zeit, da gebe ich Ihnen recht. Wir hätten diese ganzen Dinge, demografische Entwicklung, ne, dass die Ärzteschaft sehr weiblich ist, dass höhere Behandlungsbedarfe sind. Ja, es ist einfach ein bisschen spät und das ist vielleicht auch meine Kritik, dass die Gesetzgebung in den letzten Jahren da wenig gemacht haben. Sie haben zwar auf der Vergütungsseite und Möglichkeiten, ne, andere Berufe zuzulassen, aber letztendlich an den Strukturen, also wie wollen wir Versorgung in Deutschland organisieren? Wir müssen da auch nichts neu erfinden, meines Erachtens. Wir können Nachbarländer schauen. Da ist zu wenig gemacht worden. Jetzt ist meine große Hoffnung in Zeiten großer Not, dass die Menschen sich wieder mal zurückbesinnen und sagen, wenn das Geld knapp ist, müssen wir uns jetzt wirklich um die Strukturen kümmern. Und das ist ja meine ganz große Hoffnung, dass jetzt wirklich die Expertenkommission, die auf der Bundesebene eingesetzt ist, Ende November, Dezember, auch wirklich was macht. Aber, Frau Dr. Merscher, wir wissen, da sind wir Realisten, eine Strukturveränderung passiert eben leider auch nicht innerhalb von einem Jahr. ist ein hochkomplexes Gesundheitssystem, was wir haben. Deswegen sind wir sicher nicht mehr vor der Lage, sondern schon ein Stück weit hinter der Lage, wenn man das mal so im Krisenmanagement aussprechen kann. Ne?
6: Was ärgert Sie?
11: Ja, vielleicht darf ich da vielleicht direkt was.
6: Ja.
11: Oh, Entschuldigung.
6: Frau Merscher, machen Sie.
11: Ja, ich bin als Kinderärztin, ich bin natürlich als Kinderärztin in einer etwas besonderen Situation, weil nämlich, wir werden ja gleich bestimmt über das Thema Budgetierung sprechen und die Kindermedizin ist ja entbudgetiert worden.
3: Genau.
11: Das bedeutet, alles, was die Kinder gebraucht haben, ist bezahlt worden. Und meine Aufregung über das GKV-Beitragssatz-Stabilisierungsgesetz rührt ja daher, dass nun die Kindermedizin budgetiert worden ist. Und deswegen. Sie sagen jetzt, man würde da voraus, jetzt würde man es erkennen und man würde vorausplanen. Bei mir entsteht durch dieses Gesetz der Eindruck, man macht wieder einen Schritt zurück.
3: Ja.
11: Und das hat mich halt wirklich so geschockt, weil man sich nämlich überhaupt nicht damit beschäftigt, was eigentlich Kosten verursacht, was wirklich Kosten spart. Weil ich glaube, bei einer Sache können wir uns einig sein, dieses Gesetz wird die Beiträge nicht stabilisieren. Also da gibt es Hochrechnungen, da gibt es Berechnungen und im nächsten Jahr werden sehr wahrscheinlich die Beiträge steigen. Und das heißt, dieses Gesetz kann nicht mal seinem Namen gerecht werden. Und das ist halt, wenn man dann die Patienten versorgen möchte, schon, ich bin ja sehr bekannt für meine plakative Sprache, ein bisschen auch ja so der Hohn, also der Hohn für die Beitragszahler, dass jetzt so eine massive Kürzungsorgie quasi durchgeführt wird, aber das Ziel der Beitragssatzstabilisierung überhaupt nicht durchgeführt.
6: Frau Merscher, das mit dieser Budgetierung, vielleicht können Sie uns das nochmal erklären. Was genau heißt das für Sie,
11: ja,
6: für die Arbeit?
11: Ja, das kann ich erklären. Genau, also ich nehme mal das Beispiel eines Automechanikers. Also ein Automechaniker, der kriegt ein Auto, das repariert, dann dafür wird er bezahlt. Kommt ein neues, wird er wieder bezahlt. Sie wird für jedes Auto, was er repariert, bezahlt. Und bei den gesetzlich Versicherten ist es aber so, dass es die Budgetierung gibt. Das heißt, die Kassen bezahlen quasi nur bis Summe X, also Patientenvolumina nennt man das, wie viel Volumen, wie viele Menschen sozusagen pro Quartal, das sind immer 3 Monatsabschnitte im Jahr, behandelt werden können, wie viele Eingriffe durchgeführt werden können und so weiter und so fort. Und wenn dieser Deckel erreicht ist, dann ist es quasi Schluss. Also danach arbeiten Ärzte häufig weiter, weil sie natürlich ihre Patienten versorgen wollen, haben aber weiter ihre laufenden Kosten. Teilweise ist das jetzt noch so 10-20% bezahlt worden, aber mit diesem Gesetz ist jetzt quasi wirklich der absolute Deckel gesetzt. Es wird nichts mehr verdient. Und das heißt, die Konsequenz für den Patienten ist, dass der Arzt sagt, jetzt ist mein Budget erreicht, es ist voll, ich habe nichts mehr. In diesem Quartal kann ich jetzt Ihnen den Termin nicht mehr anbieten. Das heißt nicht, dass der dann keine Termine mehr hat. Er hat sie, er könnte sie mit Selbstzahlern und Privatpatienten und so weiter füllen. Aber für den Kassenpatient ist dann in diesem Quartal auf Krankenkassenkosten kein Zugang mehr zum Arzt.
6: Und um so ein Verständnis mal zu bekommen, wie realistisch sind diese Budgets? Also wie schnell ist dieses Budget für Sie?
11: Ja, das reicht natürlich hinten und vorne nicht. Es reicht hinten und vorne nicht. Also die Kassenärztliche Bundesvereinigung hat ja das ausgerechnet. Das Problem ist ja im Moment, wenn man mit den niedergelassenen Ärzten spricht, wir haben ja darüber gesprochen, warum geht kaum noch einer in die Einzelpraxis? Das könnten wir jetzt ganz lange beschreiben und diskutieren. Es gibt sehr, sehr, sehr viele Gründe, die Politik massiv auch befeuert, das sehr unattraktiv zu machen und quasi schon verantwortungslos seinem eigenen Portemonnaie als Arzt gegenüber in so eine Einzelpraxis zu gehen. Da muss wirklich sehr idealistisch und mutig sein, um das heute noch zu machen. Das heißt, die hat das ausgerechnet, die Kassenärztliche Bundesvereinigung, wie viel Patientenvolumina pro Quartal werden jetzt bezahlt, wie viel werden jetzt durch das Gesetz bezahlt und das kann man dann wirklich auf Minusprozente ausrechnen. Und wir reden zum Beispiel über den Kinderärzten von -16%. Jetzt hat ja der Arzt 2 Möglichkeiten. Er kann dann 16% seiner Patienten sagen, so, das sind Kinder, ne? Wir reden von Kindern, nicht mehr betreut. Oder er macht es halt irgendwie gratis oder sogar er bezahlt drauf. Also das ist wirklich das Problem. Und jetzt kommt das größte Problem, wenn man mit diesen niedergelassenen Ärzten spricht, die können sich auf nichts einstellen, weil es gibt gar keine festen Vorgaben zahlen, weil nämlich, was viele gar nicht wissen, ist, in Arztpraxen wird immer rückwirkend das Quartal bezahlt. Das heißt, während man in einem Quartal arbeitet, weiß man gar nicht, kommt ein Regress. Wir können auch noch über das Prinzip des Regresses und so weiter sprechen. Das heißt, die arbeiten immer so ins Blaue, so wie in so einem Dunstnebel und am Ende rückwirkend wissen sie, was sie verdient haben, was sie zurückzahlen müssen, was ihnen nicht erstattet wird, wo sie über dem Budget lang. Das heißt, wenn man jetzt heute mit den Ärzten spricht, dann sagen die, ich kann nicht planen, ich kann mein Personal nicht planen, ich nehme keine Neupatienten mehr auf, weil ich gar nicht weiß, wohin die Reise geht. Also dieses Gesetz hat eine unglaubliche Unsicherheit ausgelöst.
6: Frau Heinke, was hat es mit dieser Budgetierung von Seiten von Ihrer Seite auf sich?
3: Also tatsächlich ist ja bei der Frau Dr. Merscher, was er angesprochen hat, eine besondere Betroffenheit. Es sind ja nie alle Facharztgruppen gleich betroffen. Vielleicht, ich bin länger schon in dem System, ein bisschen älter. Ich kann ja sagen, wir kommen ja von der Budgetierung. Und tatsächlich haben die letzten Gesetzgebung für bestimmte Gruppen, so auch die Kinderärzte, eine Entbudgetierung eingeführt. Das war das Terminservice-Gesetz oder so, aber für die Hörerin wahrscheinlich jetzt eher uninteressant. Und jetzt das Beitragssatzstabilisierungsgesetz hat jetzt genau das kassiert, gesagt, die Expertenkommission ist eben durchgegangen und hat gesagt, wo kann gespart werden, hat da meines Erachtens erstmal ausgewogen auf alle Vorschläge gemacht. Was am Ende rausgekommen ist, muss man sagen, ist ja eher unausgewogen und vielleicht auch an der falschen Stelle dann im Endspurt passiert. Aber tatsächlich ist es so, dass diese extra budgetären Leistungen es nicht mehr gibt, sondern das Budget 27 wird sich sozusagen berechnen, dass man ein Art jährliches Limit, so will ich es jetzt mal sagen, dann auch irgendwo hat. Also die Vergütung der Praxis wird also ohne die bisher bezahlten Boni errechnet und das bekommt man als Budget im Jahr 27 plus dann die Steigerung, die jährlich mit den Krankenkassen auch verhandelt wird. Und das ist die Betroffenheit bei bestimmten Facharztgruppen, bestimmten Gruppen bei den Hausärzten, bei den Kinderärzten, aber auch bei anderen Gruppen. Die haben eine besondere Betroffenheit, weil die diese extra budgetären Leistungen haben. Nicht alle hatten ja diese extra budgetären Leistungen.
6: Aber warum gibt es diese Deckelung überhaupt? Was ist da der Hintergrund? Ist man der Meinung, man hat bisher zu viel Geld da ausgegeben an diesen Stellen?
3: Also die Deckelung gibt es ja schon ganz, ganz lange. Also es kommt ja noch von der Ärzteschwemme her, dass man mal eine Deckelung eingeführt hat, weil ein ungedeckeltes Mengenvolumen sozusagen passiert ist. Dass also eine Menge sozusagen behandelt wurde, was nie mehr finanzierbar war. Dann kam der Deckel drauf. Über die guten Jahre in den letzten Jahren, ja, wo viele Beitragseinnahmen auch waren, wo man uns das auch leisten konnten. Und es gab ja auch Gründe dafür, warum man in bestimmten Facharztgruppen das auch eingeführt hat. Und ganz schlimm finde ich ja auch die Präventionsleistung, wenn wir uns das jetzt mal so angucken, was da gespart wird. Also ganz schlimme Geschichte. Aber es gibt diese Budgetierung und die wird jetzt wieder eingeführt, weil, und das haben Sie ja am Anfang heute der Moderation auch gesagt, wir haben ein 18 Milliarden Loch im Jahr 27, wo die Ausgaben 18 Milliarden höher sind als die prognostizierten Einnahmen. Und das ist ja nur ein Jahr, die werden ja noch weiter aufwachsen, wenn nichts gemacht worden wäre. Jetzt kann man sich die Frage stellen, ist das richtig rumgemacht worden? Hätte man nie erstmal erklären müssen, zu welchem Ziel will man irgendwann kommen und mit welchen Maßnahmen will man zu dem Ziel kommen? Also das Ziel ist eine Struktur. Wie will man das Gesundheitssystem sozusagen strukturieren? Und im zweiten Schritt hätte man sagen müssen, ja, Leute, um dorthin zu kommen, müssen wir trotzdem eine Durststrecke vielleicht in Kauf nehmen. Aber das ist jetzt so gemacht worden, weil einfach ich will jetzt die Bundesregierung, die müsste jetzt hier sitzen. Also wir sind ja nie gefragt worden, als ich glaube, weder die Ärzteschaft noch die Krankenkassen sind ja in dem Gesetzgebungsprozess groß eingebunden worden.
6: Da muss ich vielleicht ganz kurz dazu sagen, wir hätten sie auch wirklich gerne hier mit am Tisch gehabt, aber haben auch wirklich sämtliche Politiker und Politikerinnen angefragt, aber leider da nur Absagen kassiert. Mhm. Kann vielleicht auch mit dem Wahlkampf im Moment zusammenhängen, dass das einfach kein bequemes Thema ist, mit dem man jetzt nicht unbedingt punkten kann.
3: Aber ja, ich kann die Beschwer von Frau Dr. Merscher verstehen. Ich kann auf der anderen Seite, ich versuche es jetzt mal, ne? Also ich kann aber auch die Bundesregierung und wir als Krankenkassen müssen eben auch sagen, wenn wir das ungebremst jetzt laufen lassen und nichts tun würden, hätten wir tatsächlich extreme Beitragssatzanstiege, die wir wirtschaftlich und letztendlich würde es sich auf die marktwirtschaftlichen und die Arbeitgeber, die ja die Hälfte des Beitragssatzes auch zahlen müssten, es würde sich so extrem auswirken, Deswegen versuche ich jetzt eine Erklärung, dass doch in diesem Jahr die Notwendigkeit war, eine Reform. Das wird Frau Dr. Merscher jetzt nie, natürlich nie befrieden, meine Antwort. Ich wollte bloß meine große Einordnung machen. Es sind nicht alle gleich betroffen. Und das ist vielleicht auch das, was jetzt diese Aufregung bringt, die Unzufriedenheit auch in dem System bringt, wenn man sich die Werte anschaut, wie zufrieden sind die Bürgerinnen und Bürger gerade eben. Da ist eine hohe Unzufriedenheit wie noch nie, weil wir reden auch darüber natürlich immer nur über das, was nie funktioniert. Aber es war nie ausgewogen und das führt jetzt auch zu der großen Unzufriedenheit und das kann ich auch nachvollziehen.
6: Ich würde sehr gerne den nächsten Hörer bei uns zu uns in die Sendung bitten. Am Telefon ist Hartmut Langenhahn. Schöne Grüße nach Ilmenau.
12: Einen schönen Gruß zurück.
6: Guten Abend. Was möchten Sie uns sagen hier?
12: Ja, ich habe bis jetzt hier zugehört und ich kann dem, was diese Mediziner hier alle von sich geben, nur zustimmen. Denn meine Tochter selbst ist auch Medizinerin, Hausärztin und die kann genau das bestätigen, was hier gesagt worden ist. Die Bürokratie nimmt überhand und der Anteil der Leistung, die für die Patienten noch zu geben sind, der wird immer kleiner.

0: nach, dass wir 94 gesetzliche Krankenkassen haben. Allein die Vorstände kassieren im Jahr Milliarden. Die könnte man zum Beispiel in die Krankenkassen hineinbringen und schon wäre das Finanzloch weg.
1: Herr Langenhahn, das klingt, hätten wir eigentlich eine ganz einfache Lösung. Ich muss Ihnen sagen, wir haben das.
0: Nee, das ist keine einfache Lösung, das ist nur ein Teil der Lösung.
1: Ja, aber Herr Langenhahn, wir haben gerade schon drüber gesprochen. Frau Heinke hat es gerade schon so ein bisschen eingeordnet, dass das leider gar nicht so viel wirklich am Ende des Tages bringt, wenn man...
0: Doch, wenn man ein bisschen das kleine Einmaleins beherrscht, dann bringt das sehr, sehr viel. Dazu kommt noch, dass die Anzahl der Ärzte zurückgeht. Und wenn ich mir unser Bildungssystem angucke, dann wundere ich mich nicht, dass da keine Ärzte mehr nachkommen.
1: Frau Heinke runzelt die Stirn. Frau Heinke.
2: Ja, also ich habe, glaube ich, vor uns das schon erläutert mit der Anzahl der Krankenkassen. Ja. Das Argument kann ich nachvollziehen, Herr Langenhahn, dass da diskutiert wird. Und ich kann Ihnen nur versichern, es ist wirklich durchgerechnet worden. Es kommen keine Milliarden raus, die man dadurch sparen könnte. Frau Fiedler hat es ja auch ausgeführt, die Gesundheitssysteme, wo man auf Einheitskassen gegangen sind, haben im Endeffekt erstmal viel mehr gekostet, die Transformation. Aber ich glaube, da kommen wir jetzt wahrscheinlich auch nie überein mit dem Thema. Das kann ich verstehen, Ihre Meinung. Und ich habe da eine etwas andere Meinung, aber ich glaube, da kommen wir jetzt
1: weniger,
2: nicht.
1: Gibt es weniger Ärzte? Da haben Sie auch den Kopf geschüttelt?
2: Ich habe es ja vorhin auch schon erläutert. Frau Dr. Merschner hat mir ja da auch recht gegeben. Es gibt so viel Ärzte wie noch nie. Nach Köpfen gibt es so viel, auch so viel ärztliches Personal wie noch nie. Aber es ist ein Kapazitätsproblem. Also ein Kopf ist ja nicht gleich sozusagen in Arbeitszeit. Alle arbeiten 60 Stunden oder 50 Stunden. Es gab Arbeitszeitgesetze, es gibt Regelungen sozusagen auch in Deutschland, die das zum Glück ja auch begrenzt haben. Es war ja auch nicht richtig, dass vielleicht 80 Stunden in der Einzelpraxis mal gearbeitet wurde.
0: Und mehr.
2: Und mehr, genau, das ist es auch nicht. Also letztendlich haben wir viele Ärzte. Wir haben ja auch bestimmte Studienprogramme, wo wir extra zusätzlich noch Ärzte ausbilden, 20, die über die Krankenkassen bezahlt werden, 20, die Staatsregierung hier in Sachsen auch bezahlt, um genau dagegen zu wirken. Und wir müssen ja aber auch nicht alles durch Ärzte machen lassen. Also Frau Dr. Merschner kann da sicher noch mehr sagen, aber es gibt ja jetzt auch andere Professionen und da können wir gern von anderen Ländern auch lernen. Und ich bin ein Ostkind, ich sag's jetzt mal so, ich habe auch noch, ich sag mal Schwester Agnes, aber das ist jetzt mal zu einfach, aber es gibt gute Professionen, die sicher auch in Arztpraxen entlasten können. Wir haben zum Beispiel in Niederkunnersdorf auch eine Praxis, die läuft ohne Arzt, nur mit Physician Assistant und mit Angestellten und mit Zuschalten von Ärzten. Also es gibt neue Modelle, die wir schon erproben.
1: Wie kann man sich das vorstellen? Das müssen Sie uns kurz erklären. Also man geht da hin und setzt sich vor eine Kamera?
2: Man geht da hin. Viele Dinge werden durch die Mitarbeitenden bearbeitet, Rezept vorbereiten, Termin vereinbaren. Dann kann man das entweder online machen oder es gibt auch bestimmte Praxiszeiten, wo die Ärzte hinkommen. Und ich will ja nur sagen, es ist ein Baustein, dass das nie der alleinige Baustein sein kann, um Gottes Willen, also nie falsch verstehen. Ich will die Ärzte jetzt nie komplett ersetzen, aber sie können delegieren bestimmte Aufgaben. Und wir haben in Deutschland kein überbordendes Delegationsmodell bisher.
1: Herr Langenhahn, wann waren Sie selbst zuletzt beim Arzt und vielleicht sogar zufrieden?
0: Wie gesagt, meine Tochter ist Ärztin.
1: Gehen Sie direkt zu ihr.
0: Dort habe ich keine Probleme. Wenn ich da einen Termin brauche, dann habe ich innerhalb einer halben Stunde.
1: Ach, das sollten einfach alle so machen.
0: Das sind ja die Ausnahmen. Aber ich weiß auch, dass meine Tochter zum Beispiel keine neuen Patienten aufnehmen kann. Ihre Arbeitszeit ist derart hoch. Und wenn sie viel, so sagt sie selber, führt die Patienten, das sind es 60% ihrer Arbeitszeit. 40% nur Bürokratie. Und das kann doch nicht mehr unser Ernst sein. Das ist blanker Wahnsinn. Und so kann man das Gesundheitssystem nicht weiterbringen. Ich habe auch nichts dagegen, wenn da irgendwelche Maschinen mittlerweile uns behandeln sollen. Ich als Bürger und als Patient, ich bin da strikt dagegen. Ich möchte bitte von einem Arzt.

0: behandelt und diagnostiziert werden. Mhm. Und nicht von irgendwelchen Bildschirmen oder irgendwas. Denn was KI bedeutet, brauche ich Ihnen nicht zu sagen. Die Erfinder zweifeln jetzt selber an diesem Käse. Aber es gibt ja noch weitere Einsparungsmodelle. Ich frage mich zum Beispiel, wieso kann es sein, dass wir Krankenhäuser in Privathand haben, wo die Aktionäre am Jahresende kassieren, Gewinne abkassieren. Die gehören ins Gesundheitssystem. Das gesamte Gesundheitssystem muss in staatliche Hand. Dort kann ich Geld sparen. Aber auf die Idee kommen die sogenannten, in Anführungsstrichen, Experten nicht.
1: Herr Langenhahn, die Frau Merscher nickt auf jeden Fall.
0: Ich bin auch ein DDR-Kind.
2: Ja, ich würde gerne was sagen.
0: Ich habe noch Intelligenz und Logik gelernt. Mhm. Was mancher Wessi heute nicht kann.
1: Oh je, jetzt driften wir ab. Herr Langenhahn, ich würde gerne Frau Merscher noch mal zu Wort kommen lassen.
2: Genau, also Herr Langenhahn, ich spüre und höre sehr viel Frustration raus und ich kann es total nachvollziehen. Also ich bin ganz bei Ihnen. Nämlich, Sie haben was ganz Wichtiges gesagt. Sie haben gesagt, wer hat eigentlich diese Vorschläge gemacht? Und vielleicht kann man darauf mal eingehen. Das ist ja die sogenannte Finanzkommission. Ja. Und diese Finanzkommission, die besteht ja aus Universitätsprofessoren der Gesundheitsökonomie. Und da sind keine Menschen dabei, die wirklich, wie jetzt Ihre Tochter, in der Hausarztpraxis malochen. Also das heißt, da sind keine Menschen mehr dabei, die wirklich tagtäglich den Patientenkontakt haben. Ja. Und vielleicht auch, die haben ja drei Kategorien an Vorschlägen gemacht. Die A Plus oder A Stern, da bin ich mir gar nicht sicher, ob das jetzt A Plus oder A Sternchen hieß. Dann B, A und B. Und A Sternchen ist, es wird besser, A, es wird nicht schlechter und B, die Versorgung der Patienten verschlechtert sich. Und jetzt hätte ja diese Bundesregierung die Möglichkeit gehabt, eher aus der Kategorie A oder A Stern oder Plus, tut mir leid, ich weiß gerade wirklich nicht, ob sie es Stern oder Plus nennt, wählen können. Sie haben aber sehr, sehr, sehr viele Maßnahmen aus Kategorie B gewählt. Und die Finanzkommission hat selber gesagt, lieber nicht aus Kategorie B, weil das sind zerstörerische Sparmaßnahmen. Und da muss man sich natürlich dann schon fragen, wenn selbst die eigene Finanzkommission, die übrigens nicht parlamentarisch gewählt wurde, sondern von der Gesundheitsministerin Nina Waken zu der Zeit ausgewählt worden ist. Das heißt, der Bürger hatte kein Mitspracherecht oder der GKV-Beitragszahler hatte kein Mitspracherecht auf die Kommission, die über die Sparmaßnahmen in seiner Krankenkasse quasi bestimmt, wird das jetzt entschieden. Und dann entsteht halt Frust, oder? Also man bezahlt Beiträge, das Geld ist weg, man hat keinen Einfluss mehr darauf, was mit dem Geld passiert. Eine Gesundheitsministerin ruft eine Finanzkommission ein, die ist nicht parlamentarisch gewählt, die hat sie ausgewählt. Die machen drei Kategorien an Vorschlägen und die zerstörerischste Kategorie wird gewählt. Dann ist Frustration beim Bürger vorprogrammiert.
0: Richtig.
1: Frau Heinke, haben Sie ein gutes Wort für die Finanzkommission vielleicht an dieser Stelle noch einzulegen?
3: Also letztendlich muss man ja sagen, die haben ja ein ausgewogenes Paket gemacht und am Ende, sie haben jetzt von verschiedenen Kategorien und eine ganz große Wirkung zur Entlastung, da ist ja nichts passiert, nämlich genau das, was alles das, was versicherungsfremde Leistungen sind. Also die gesetzliche Krankenversicherung übernimmt ja viele versicherungsfremde Leistungen und für die müssten eigentlich der Staat eine vollständige Refinanzierung
1: beibringen. Die müssten Sie nochmal kurz erklären für alle, die nicht wissen, was versicherungsfremde Leistungen sind.
3: Das, also versicherungsfremde Leistung, das ist tatsächlich ein sehr technischer Begriff, aber die Beiträge für Bürgergeldbezieher. Wir haben Mutterschaftsgeld. Das sind aus meiner Sicht eben Dinge, die eigentlich im Staat zufallen, weil das staatliche Leistungen sind. Die werden von der gesetzlichen Krankenversicherung getragen. Nur von der gesetzlichen. Kein einziger Privatversicherter beteiligt sich daran. Und das sind ja Milliardenbeträge. Wir bekommen einen großen Teil dafür, aber wir bekommen sie eben nicht vollständig ausfinanziert und also wir reden da nicht über Millionen, sondern Milliarden. Und wenn die Finanzkommission.
2: Vielleicht darf ich hier sagen,
3: Sie können gerne.
2: Für die Bürgergeldempfänger wird nur ein Drittel. Entschuldigung, das ist eine sehr lebhafte Diskussion, aber das ist nämlich genau, wie Sie sagen, zum Beispiel die Kosten der Bürgergeldempfänger. Ich stelle nicht in Frage, dass es diese Menschen gibt. Ich stelle in Frage, wie sie finanziert werden. Wird nur ein Drittel überhaupt vom Staat übernommen, obwohl es eine gesamtgesellschaftliche Aufgabe ist. Und es gibt Krankenkassen, die jetzt den Staat verklagen. Die gehen durch den Rechtsweg, weil Sie sagen, das kann nicht sein, dass nur die GKV-Beitragszahler für eine gesamtstaatliche oder gesamtgesellschaftliche Aufgabe aufkommen. Und da reden wir wirklich von hohen Milliardenbeträgen. Ja.
3: Genau.
1: Dann möchte ich an dieser Stelle Herrn Langhahn herzlich danken für seine Teilnahme hier bei uns in der Sendung. Ich wünsche Ihnen noch einen schönen Abend.
0: Ich bedanke mich ebenfalls.
1: Bleiben Sie gesund.
3: Dankeschön.
1: Schönen Abend. Sehr gerne.
0: Ja, wünsche
1: gerne auch
0: Ihnen
1: bald.
0: Auch weiterhin
1: Tschüss.
0: Viel gute Diskussionen und
1: Dankeschön.
0: Vor allem erfolgreich.
1: Wir geben uns Mühe. Danke. Tschüss. Und in der Leitung ist jetzt auch Karin Werner. Schöne Grüße nach Leipzig, in den Landkreis Leipzig. Schönen guten Abend, Frau Werner. Jetzt kann ich Sie leider gerade nicht hören.
4: Oh, jetzt?
1: Jetzt,
4: besser?
1: Ja, Frau Werner. Schönen ja. guten Abend.
4: Guten Abend. Ja, ich wollte mich mal äußern dazu. Und zwar, ich habe vor ein paar Tagen im Internet bei MDR aktuell gelesen, dass die tollen Journalisten von SWR, WDR und der Süddeutschen Zeitung aufgedeckt haben, dass unsere gesetzlichen Krankenkassen Millionenbeiträge mit riskanten Immobiliengeschäften verzockt haben. Und da ist bis jetzt bloß so die Spitze vom Eisberg zu sehen. Sie wissen noch nicht genau, wie viel Millionen es sind. 400 stehen schon mal fest. Es könnten auch noch 700 Millionen dazukommen.
1: Ich habe sogar 1,1 Milliarden inzwischen schon hier.
2: 1,1 Milliarden, ja. 1,1 Milliarden, ja.
1: Es wird anscheinend immer mehr. Ja. Gruselige
4: das
1: Zahl.
4: Ist natürlich, das finde ich absolut nicht gut. Zeitgleich hat mir der Pflegedienst meines Vaters mitgeteilt, dass die Hautpflege, die nach den Kompressionsstrümpfen, wenn die Strümpfe ausziehen, wurden die Beine eingecremt zur Hautpflege. Das bezahlt die Krankenkasse nicht mehr. Ja. Gut, mein Vater hat das Glück, er wohnt hier im Haus und ich mache das dann eben. Aber mir tun die Leute leid, die niemanden zu Hause haben, die zu Hause noch sind und denen keiner hilft. Ne? Also da waren solche simplen Sachen weggestrichen, was die Pflegedienste nicht mehr bezahlt bekommen. Dort wollen die einsparen.
1: Das ist jetzt ganz neu bei Ihrem Vater?
4: Das ist jetzt ganz neu. Ja, das ist vielleicht seit 10 Tagen oder so.
1: Hm. Haben Sie noch an anderer Stelle solche, in Anführungszeichen, Einsparmaßnahmen festgestellt, wo Sie jetzt wirklich ganz konkret betroffen sind?
4: Nee, im Moment noch nicht. Aber ich fürchte, das ist erst der Anfang. Mhm. Das wird erst der Anfang sein. Ja, und was ich noch sagen wollte, der Volker Pispers, das ist ja ein Mensch, den ich sehr verehre, der auch sehr klug, ist und auch viel recherchiert. Der hat mal die Beitragsbemessungsgrenze für die Krankenkassenbeiträge mal unter die Lupe genommen. Und ich habe mir die Zahlen jetzt nicht so genau gemerkt. Ab einem bestimmten Einkommen, ich weiß nicht, waren es 8.000, 9.000 Euro, bezahlt man eben keine 20% mehr oder keine, wie viel bezahlen wir, 14%, 15% Krankenversicherung, dann bezahlt man bloß noch bis ca. 8.000, machen Sie mich nicht fest auf die Zahl. Und wenn man 20.000 verdient, bezahlt man trotzdem bloß die 14% von 8.000 und alles, was man drüber verdient, dafür bezahlt man keine Krankenkassenbeiträge mehr. Diese Beitragsbemessungsgrenze ist wohl jetzt etwas angehoben worden. Es waren 200, 300, 400 Euro vielleicht, wenn es 400 waren. Und ich glaube, er hatte gesagt, in der Schweiz gibt es das gar nicht. Die bezahlen auf ihr volles Einkommen, bezahlen die Krankenversicherung.
1: Frau Werner, da
4: und
1: passt
4: das wäre auch mal ein Ansatz, dass jetzt nicht bloß Geringverdiener bezahlt 15% seines Einkommens und einer mit, was weiß ich, hochbezahlter Manager mit 20.000 Euro oder so im Monat, der bezahlt bloß bis 8.000, die 15% und dann nicht mehr. Und da müssten wir vielleicht auch mal ansetzen.
1: Da passt eine E-Mail von Stefan Ernst aus Nordhausen sehr gut, die ich an der Stelle gerne mal zusammenfassen würde. Die war sehr ausführlich, sehr kenntnisreich. Ganz vielen Dank und Grüße nach Nordhausen an der Stelle. Ich fasse das mal zusammen, um den Rahmen hier nicht zu sprengen. Er kritisiert, dass die Sozialversicherungen zwar als solidarisches System dargestellt werden, Menschen mit hohen Einkommen durch Beitragsgrenzen und steuerliche Vorteile noch dazu, aber deutlich besser gestellt seien. Er hält das deshalb für einen ungerechten Solidarpakt, bei dem nicht alle nach denselben Regeln belastet werden. Ich denke, das passt genau zu dem, was Sie sagen, Frau Werner. Frau Henke, können Sie da irgendwie ein Stück weit in die Bresche springen?
3: Ja, Frau Werner, also es gibt Beitragsbemessungs-, also erstmal 14, noch was Krankenversicherungsbeitrag, da sind wir schon über 10 Jahre weg. Wir sind locker bei über 17% und steigend. Sie haben recht, die Beitragsbemessungsgrenze gibt es in der Krankenversicherung, in der Rentenversicherung und überall. verdient man, man hat ab der Beitragsbemessungsgrenze, wenn man drüber verdient, die Wahlmöglichkeit. Wir haben ja in Deutschland sozusagen ein duales System. Man kann privat versichert sein und man kann gesetzlich versichert sein. Ab dieser Grenze kann man also sich in die private Versicherung dann auch verabschieden. Deswegen gibt es diese Grenze. Richtig ist, das Beitragssatzstabilisierungsgesetz hat jetzt gesagt, dass die besser verdienten einen höheren Beitrag leisten müssen jetzt zu diesen Einsparungen, indem sie mir auf der Einnahmenseite etwas generieren. Insgesamt macht das ungefähr 2000, wird das ungefähr 2000 Euro im Jahr ausmachen. Das kann ich Ihnen sagen, was zukünftig die über Beitragsbemessungsgrenze verdienen, mehr an Krankenversicherungsbeitrag zahlen müssen. Ich verstehe das. Auf der anderen Seite, solange wir in Deutschland und auch in private Krankenkassen haben, müssen wir das austarieren. Wenn das nämlich zu hoch ist, gehen zu viele in die private Krankenversicherung und dann würde das Solidarsystem noch weiter ausgehöhlt werden, weil sich die Gutverdienten dann verabschieden.
1: Frau Werner hat auch die Milliardenverluste durch die riskanten Immobiliendeals angesprochen. Wie erklären Sie sich, wie kann sowas überhaupt passieren?
3: Die kurze Variante, hoffe ich, muss ich geben oder denke ich, darf ich nur geben. Also vielleicht, um die Einordnung zu machen. Ein Großteil der Beiträge, die Sie einzahlen, geht in den sogenannten Gesundheitsfonds. Lediglich die Krankenkassen behalten aktuell oder müssen behalten 0,2 einer Monatsausgabe, um Liquiditäten, also Schwankungen in den Ausgaben, irgendwie ausgleichen zu können. Und die gibt es einfach von Monaten und so weiter. Wir reden also über diesen Anteil. Ich bin jetzt leider keine Krankenkasse, sondern spreche für einen Verband, weil es mich persönlich betrifft es auch nie. Und meines Erachtens ist das ja jetzt alles auch in Klärung. Aber klar ist, es ist angelegt worden. Wie es jetzt angelegt wurde, wird geprüft. Ich kann dazu jetzt auch kaum eine Einschätzung abgeben. Krankenkassen sind, und im Übrigen betrifft es ja nicht bloß Krankenkassen, sondern kassenärztliche Vereinigungen. Das will ich auch mal ganz klar sagen. Da ist es ja als erstes aufgedeckt worden. Also ist ein grundsätzliches Problem. Und das muss jetzt geklärt werden und das wird auch geklärt werden. Und wir müssen einfach sehen, wie es dazu kommen konnte. Es gibt ja Aufsichten, die KVen, die Krankenkassen werden ja entweder durch die Landesaufsicht oder eine Bundesaufsicht auch geprüft. Insofern müssen wir jetzt mal abwarten, was da die weiteren Prüfungen bei diesen Ämtern auch ergeben werden.
1: Ich würde gerne an der Stelle noch eine E-Mail von Bernhard Ruprecht aus Wernigerode vorlesen. Für mich steht ganz klar im Vordergrund die Spekulation mit dem Geld der Beitragszahler sowie auch die Versorgung von Zuwanderern, die keiner Arbeit nachgehen, dieses aber gesundheitlich könnten. Passt auch ein Stück weit zu dem Thema, was wir jetzt hatten. Frau Werner, ich möchte an dieser Stelle herzlichen Dank Ihnen sagen für Ihren Anruf heute Abend. Ja. Bleiben Sie gesund.
4: Gerne.
1: Tschüss.
4: Dankeschön.
1: Und am Telefon ist auch Rüdiger Schaper. Ich wünsche Ihnen schönen guten Abend, Herr Schaper.
5: Schönen guten Abend.
1: Ich habe die E-Mail jetzt auch gerade vorgelesen, weil ich dachte, Sie vielleicht ein Stück weit damit abzuholen. Nämlich mit dem Punkt, dass die Versorgung der Zuwanderer, die keiner Arbeit nachgehen, dies aber sie gesundheitlich könnten. Das ist auch was Sie umtreibt?
5: Ja, auf jeden Fall. Weil ich meine, dass eine gesundheitliche Versorgung gewährleistet sein muss, sehe ich ja ein, aber aus welchen finanziellen Mitteln wird das finanziert? Und das kann ja meines Erachtens nur aus den Geldern kommen, die wir als Rentner noch mit einzahle. Anders kann mir das nicht erklären.
1: Wie würden Sie sich's wünschen? Wie sollte es besser funktionieren?
5: Ja, ich habe ja nichts dagegen, wenn wirklich Leute, die aus Gründen, warum auch immer, hierher kommen, da müsste denn vom Staat ein Fonds eingerichtet werden. Es gibt für so viel Geld, was, sag ich mal, unnötigerweise ausgegeben wird. Und da müsste man dafür einen Fonds einrichten, wer auch immer den finanziert. Wahrscheinlich geht das dann auch alles bloß wieder über die Steuerzahler, wo diese Leute denn versichert sind und ärztlich versorgt werden, aber es kann nicht sein, dass das alles über den deutschen Steuerzahler geht. Das ist irgendwo, wenn ich da nur an mich denke, ich brauche vierteljährlich meine Tabletten. Da sagt meine Ärztin schon, auch dass wir uns auch mal wiedersehen. Also wenn ich keinen Bedarf an einen Arzt habe, gehe ich auch nicht hin. Also
1: aber wenn ich Sie richtig verstanden habe, wünschen Sie sich schon, dass die in Anführungszeichen Menschen, die jetzt hierher kommen, Zuwanderer über Steuergelder dann ihre kassenärztliche Leistungen bekommen? Oder wie stellen Sie sich's vor?
5: Ja, da müsste irgendwie, ja, das geht ja wahrscheinlich nur über diese Gelder. Anders keine, müsste ja irgendwo, wer soll das sonst finanzieren, wenn nicht der deutsche Steuerzahler?
1: Ja, Herr Schaper, herzlichen Dank. Das ist das, ja. Herzlichen Dank für Ihren Anruf. Ich wünsche Ihnen noch einen schönen Abend.
5: Ja, ebenfalls, danke.
1: Ja, Frau Heinke, ist das denn eine Möglichkeit, die jetzt hier schon mehrfach angesprochen wurde?
3: Ich meine, Frau Dr. Merscher hat es ja auch gesagt, also letztendlich ist das ja eine grundsätzlich politische Entscheidung. Da kann ich jetzt, ne, da gibt es ja auch Recht und EU-Recht, wie das alles läuft. Aus welchem Topf das kommt, da haben wir uns ja klar positioniert. Gesamtgesellschaftliche Aufgabe gehört nicht in den Topf der Beitragszahler, sondern ist aus Steuergeldern zu finanzieren. Aber da schwang ja bei Herrn Schaber noch eine andere Unterton mit. Dazu kann ich mich jetzt nicht äußern. Mhm. Ne? Das ist jetzt auch nie mein Zuständigkeitsbereich. Da habe ich jetzt auch, gehört nie zu meiner Kompetenz sozusagen.
1: Gerne anrufen unter 0800 33 33 004, wenn auch Sie Lust haben, hier noch Ihre Meinung zum Thema zu sagen. Wir sind schon fast am Ende der ersten Stunde und was ich mir die ganze Zeit aufgespart habe, ist, was bestimmt viele von Ihnen schon verfolgt haben, die Konfrontation von Frau Merscher mit Bundeskanzler Friedrich Merz. Ich würde gerne für alle, die es noch nicht kennen, dass wir jetzt an der Stelle noch mal reinhören.
6: Sehr geehrter Herr Merz, warum brechen Sie Ihren Amtseid, den Nutzen des Volkes zu mehren und Schaden von ihm abzuwenden und erlassen solche menschenverachtenden, zerstörerischen Gesetze wie das GKV-Spargesetz?
7: Das geht jetzt ein bisschen über das normale Maß der Kritik hinaus. Also Sie können ja sagen, Sie sind mit dem nicht einverstanden, was wir machen. Okay. Aber Sie unterstellen uns ja eine gezielte, vorsätzliche Zerstörung unseres Gesundheitssystems. Und dann muss ich Ihnen sagen, wenn Sie so argumentieren, wenn Sie für Ihre Argumente kaum noch Gehör finden, bin bereit, die Kritik anzunehmen. Aber uns nun und auch mir persönlich einen vorsätzlichen Bruch meines Amtseides vorzuwerfen, ist schon ziemlich harter Tobak. So, dass wir Probleme haben und dass wir die lösen müssen, einverstanden. Aber das geht zu weit. Das ist eine persönliche Herabsetzung, die geht zu weit. Sie können kritisieren, was wir tun. Auch mich persönlich kritisieren. Aber das geht zu weit.
6: Ja, weil das, was Sie im Gesundheitssystem machen, im Herz, geht auch zu weit. Und ich glaube, als Politiker ist man gewohnt, immer so ein bisschen in Samthandschuhe gepackt zu werden. Oh, und nee. Ich bin an einem Punkt, wo ich das Leid der Menschen sehe. Schauen Sie, Merz, nehmen wir mal das Beispiel AU ab dem ersten Krankheitstag. Was unterstellen Sie damit den Menschen? Dass sie blau machen, dass sie krank feiern, dass wir Simulanten sind. Und da muss ich sagen, das ist durchgerechnet worden von der Kassenärztlichen Bundesvereinigung. Das wird zu 30 Millionen mehr Patientenkontakten führen zwischen Arzt und Patient. Das belastet das System, das sie jetzt massiv budgetieren und deckeln. Und es gibt keinen Nachweis davon, dass es da irgendwie Missbrauch gibt. Und da muss ich halt sagen, es geht zu weit, weil sie an Stellschrauben drehen, an denen nicht gedreht werden muss. Und sie drehen nicht an Stellschrauben, an denen gedreht werden muss.
1: Das war ein Ausschnitt aus einer Fernsehsendung mit dem Bundeskanzler, wo Frau Merscher gesprochen hat. Wir sind schon fast am Ende jetzt der ersten Stunde. Wir sind ein Nachrichtenradio, wir gehen gleich in die Nachrichten. Aber Frau Merscher, ich würde sehr gerne noch mal kurz hören. Es liegt jetzt ein paar Tage zurück. Mit welchen Gefühlen schauen Sie jetzt drauf? Würden Sie es noch mal so machen?
2: Ich würde das immer wieder so machen. Und wissen Sie auch warum? Weil seitdem dieses Fernsehinterview oder wie man das nennen möchte war, ist dieses Gesetz in aller Munde. Also die Menschen beschäftigen sich damit, die hören das vielleicht zum ersten Mal, die werden konfrontiert mit ihrer Zukunft auf dem Jahr 2027 und dann, damit habe ich dann halt alles erreicht. Weil ich bin mir ganz, ganz sicher, wenn Sie vor diesem Fernsehtermin jemanden gefragt hätten, was ist das GKV-Beitragssatzstabilisierungsgesetz, es hätte fast keiner gewusst, weil es ist sehr so inkognito verabschiedet worden im Bundestag unter auch ja etwas, ich nenne das immer so etwas dubiosen Bedingungen, können wir gleich im zweiten Teil drüber sprechen, was ich darunter verstehe, dubiose Bedingungen. Und ich habe auch selber in einem Reel danach nämlich gesagt, Reel sind so Videos im Internet, ich habe das absichtlich gemacht, also ich habe mich zur Zielscheibe gemacht, weil ich wirklich wollte, dass wir gehört werden. Also ich wollte jetzt einen Aufschrei in der Gesellschaft und das habe ich geschafft.
1: Das haben Sie auf jeden Fall geschafft. Wir reden gleich nochmal genauer drüber. Jetzt gehen wir erstmal in die Nachrichten, bringen Sie auf den aktuellen Stand der Dinge, was gerade los ist.
8: 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Bundeswirtschaftsministerin Katharina Reicher schlägt eine Senkung der Mehrwertsteuer auf Benzin und Diesel vor. Die CDU-Politikerin sagte bei einem Treffen der G20-Energieminister in den USA, der Steuersatz könne vorübergehend von 19% auf 7% sinken. Das würde direkt an der Zapfsäule wirken und Bürger entlasten. Man prüfe zudem, wie man Logistikfirmen entlasten könne. Bundeskanzler Friedrich Merz hatte gestern kurzfristig eine Entlastung beim Tanken in Aussicht gestellt. Konkrete Maßnahmen nannte er dabei noch nicht. Der neu gewählte Landtag von Sachsen-Anhalt kommt am 6. Oktober erstmals zusammen. Das teilten mehrere Geschäftsführer der Fraktionen nach einer Beratung mit. Die AfD ist im neuen Landtag klar stärkste Kraft, braucht zum Regieren aber einen Partner. Wird bei der ersten Plenarsitzung kein neuer Ministerpräsident gewählt, bleibt die aktuelle Landesregierung geschäftsführend im Amt. Nicht mehr dabei sein wird Staatskanzleichef Rainer Robra, der seinen Rückzug aus der Politik angekündigt hat. Der Thüringer AfD-Fraktionschef Björn Höcke hat ein Volksbegehren für eine Neuwahl angekündigt. Höcke sagte in Erfurt, das werde der nächste Schritt sein, wenn andere Fraktionen gegen die Auflösung des Thüringer Landtags stimmen sollten. Die Abstimmung über den AfD-Antrag ist für den 7. Oktober geplant. Für eine Auflösung des Landtags braucht es eine Zweidrittelmehrheit. Für ein Volksbegehren müssen im ersten Schritt binnen 6 Wochen 5.000 Unterschriften gesammelt werden. Die SPD-Parteispitze hat frühere Parteivorsitzende offenbar zu Beratungen eingeladen. Wie die Süddeutsche Zeitung schreibt, ist das Treffen für Montagabend angesetzt, am Tag nach den Wahlen in Berlin und Mecklenburg-Vorpommern. Erwartet würden unter anderem Sigmar Gabriel und Martin Schulz, nicht aber Oskar Lafontaine und Gerhard Schröder. Über den genauen Inhalt der Gespräche ist bisher nichts bekannt. Der Mitbegründer der Sozialdemokratischen Partei in der DDR, Martin Gutzeit, ist tot. Wie sein Freundeskreis bestätigte, starb er gestern im Alter von 74 Jahren. Der evangelische Theologe hatte im Oktober 1989 zusammen mit Markus Meckel die Ost-SPD gegründet. Er wurde 1990 in die Volkskammer der DDR gewählt und danach in den Bundestag. Von 1993 bis 2017 war Gutzeit Berliner Landesbeauftragter für die Stasi-Unterlagen. Das waren die Nachrichten. Das Wetter, die Temperaturen von 18 Uhr. Auf dem Brockenhorst wolkenlos bei 10 Grad, Chemnitz leichter Regen 13. Dresden Regen 14 Grad, Eisenach bedeckt 17, Erfurt leicht bewölkt 17 Grad, Fichtelberg leichter Regen 10 Grad. Gera wolkig 15, Görlitz leichter Sprühregen 18 Grad, Halle 18, Leipzig stark bewölkt 16. Magdeburg stark bewölkt 20 Grad, Meiningen stark bewölkt bei 16 Grad. Die Vorhersage heute Nacht erst noch abklingende Schauer, später zunehmend klar, gegen morgen Nebel oder Hochnebel. Sonnenuntergang in Halle heute um 19.25 Uhr, Sonnenaufgang morgen um 6.50 Uhr. Die Nachtwerte liegen zwischen 12 und 6 Grad. Morgen nach Nebel, Sonne und Wolken meist trocken, 15 bis 21 Grad und am Freitag wechselhaft mit einigen Schauern und kaum geänderte Temperaturen. MDR Verkehrsdienst. A4 Richtung Frankfurt zwischen Wilsdruf und Siebenlehen Stau nach einem Unfall. Geblitzt wird auf der A4 Richtung Frankfurt zwischen Rüdersdorf und Hermsdorf Ost und auf der A38 Richtung Leipzig zwischen Nordhausen West und Nordhausen. Soweit der MDR Verkehrsdienst. Die Zeit 19.04 Uhr.
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1: Herzlich willkommen zurück. Am Mikrofon ist Maja Fiedler und wir sprechen weiter über das Milliardenloch Gesundheitswesen. Sparen wir uns krank? Bei mir zu Gast sind die Kinderärztin Bea Märscher und Silke Heinke, Leiterin des Verbands der Ersatzkassen Landesvertretung Sachsen. Und ich möchte gerne, Frau Märscher, haben wir gerade schon gehört, im Schlagabtausch mit Bundeskanzler Friedrich Merz. Sie hat ihn da ordentlich rangenommen und nicht so richtig losgelassen, könnte man sagen. Das hat für ordentlich Furore gesorgt. Mich würde interessieren, haben Sie im Nachhinein vielleicht nochmal sprechen können? Sind Sie friedlich auseinandergegangen oder war er dann wirklich, war ein Stück weit sauer auf Sie?
2: Also ich habe das sogar am Ende der Sendung noch gesagt, er war sehr pikiert, ja. Und mich hat das verwundert, weil die Politiker reagieren scheinbar sehr emotional, wenn man sie einfach mit den Konsequenzen ihrer eigenen Politik konfrontiert. Also das hat mich doch ein bisschen irritiert, kann ich sagen, weil dort werden jetzt massive Spargesetze erlassen. Ich habe ja nicht nur über die Kürzungen im Gesundheitswesen gesprochen. Ich habe ja auch beispielhaft die Kürzungen im Sozialwesen angesprochen mit dem 25-Euro Kindersofortzuschlag, der da wirklich für die ärmsten Familien Deutschlands gestrichen wird. Wir haben bei dem Oliver Berndt, dem Familienvater, über die Kürzungen beim Elterngeld gesprochen. Zur Sprache ist gar nicht gekommen, Halbierung des Wohngelds, es geht ja wirklich, ich nenne das immer nur die Abrissbüren, das ist wirklich ein Kahlschlag im Sozialwesen. Und dass man dann zum Beispiel solche Sachen sagt, wie ich bin an einem Punkt, wo ich das Leid der Menschen sehe oder wo ich sage, ja, was Sie im Gesundheitswesen tun, geht auch zu weit, das hat mich dann doch ein bisschen verwundert, weil er ist ja schon nun mal ein Staatsmann. Er ist der Vorsitzende dieser Bundesregierung. Er muss sich wohl bewusst sein, was die Konsequenzen seiner Politik sind. Und ich habe sie, also es wurde in den Nachrichten ein bisschen, ja, ich denke, falsch wiedergegeben. Ich habe ihn nie beschimpft. Ich habe ihm einfach nur ruhig und sachlich den Spiegel vorgehalten und habe ihm gesagt, was halt die Konsequenz seiner Politik ist. Und viele haben ja dann die Wortwahl von mir kritisiert, menschenverachtend, zerstörerisch. Ich stehe dazu heute noch. Also auch mit ganz viel Abstand stehe ich dazu. Ich bin auch der Meinung, er hat ja gesagt, vorsätzlich, das kann ich nicht beurteilen. Ich stecke nicht im Kopf von Herrn Merz drin, ob er das vorsätzlich macht, seinen Amtseid zu brechen. Aber meiner Meinung nach tut er das, weil die Definition von den Nutzen mehren und den Schaden abwenden ist halt nicht dieses Gesetz. Weil die Basis für alles, das ganze Leben, ist die Gesundheit. Ja, also das hat schon Schopenhauer gesagt. Er hat gesagt, es gibt 1000 Krankheiten, aber nur eine Gesundheit. Und jeder, der irgendwie mal eine Grippe hatte oder ein gebrochenes Bein oder so, der weiß, dann geht nicht mehr so viel. Also dann kommt das Leben fast zu einem Stich. Und das heißt, die Gesundheit ist wirklich das Wichtigste. Das ist auch eine Staatsaufgabe. Herr Merz ist ein Volksvertreter. Ja, der wird von unseren Steuergeldern bezahlt. Das heißt, meinem Verständnis nach ist er der Angestellte des deutschen Volkes oder der deutschen Bevölkerung, der Menschen, die dieses Land ihre Heimat nennen. Und dann ist mein Empfinden, dass seine Aufgabe ist, dafür zu sorgen, dass es den Menschen gut geht. So. Und das heißt, die Gesundheit muss gewährleistet sein. Es ist eine Staatsaufgabe, Gesundheitsfürsorge zu leisten. Und ich sehe jetzt ja nun, was die Konsequenzen dieses Gesetzes sind. Und es wird an so vielen Ecken und Enden gestrichen. Also zum Beispiel, Frau Heinke hatte diesen TSS-Code angesprochen. Es hieß, rufen Sie doch die 116 117 an. Ja, das geht aber noch bis 31.12.2026. Das geht TSS-Code dann aber nicht mehr.
1: TSS-Code müssen Sie nochmal kurz erklären, glaube ich.
2: Genau. Genau, also das ist der sogenannte Termin-Service-Stellen-Code, weil schon heute ist die gesundheitliche Versorgung der gesetzlich Versicherten nicht gut. Also sie ist schon schlecht, sage ich jetzt mal so. Und das heißt, viele haben jetzt schon ganz große Probleme, haben wir gehört, überhaupt an Facharzttermine ranzukommen. Also wenn man einen Kinderneurologen braucht, das war ja ein Beispiel, und den im nächsten Jahr erst bekommt, das ist eigentlich, das ist nicht zu akzeptieren als Gesellschaft. Weil Kinderneurologe bedeutet irgendwelche Nervalen, also Neuronenschäden, das heißt irgendwelche Probleme vielleicht beim Laufen, das weiß ich ja nicht. Aber ein Neurologe behandelt schon mal ernsthafte Krankheitsbilder. Ne? Der behandelt jetzt nicht einfach mal so einen Fußpilz, doof gesagt. Kann auch störend sein, aber ein Neurologe hat jetzt schon mal ernsthafte Krankheitsbilder, die behandelt, bei einem Kind. bei dem Kind. So, dieses Kind soll jetzt monatelang warten, um dran zu kommen. Das heißt, die gesundheitliche Versorgung ist jetzt schon nicht gut. Und dann gibt es den Termin Servicestellencode. Das heißt, wenn jetzt zum Beispiel ein Hausarzt sagt, oh, das ist wirklich dringlich, also dieses Kind muss ganz, ganz, ganz dringlich diesen Kinderneurologen sehen, kann der einen sogenannten Code auf die Überweisung drauf machen. Es ist ein Code, der besteht aus Zahlen und Buchstaben. Mhm. Und dann kann der Patient oder Mutter oder Vater diese 116, 117 anrufen, diese Hotline, und dann wird gefragt, wie ist der Code, den gibt man durch, und dann haben Kinderneurologen zum Beispiel Slots, weil die nämlich eine extra budgetäre Vergütung dafür bekommen. Mhm. Die ist gestrichen worden. Also diese extra Budget ist gestrichen worden. Auch gestrichen worden ist die offene Sprechstunde. Ja, also das heißt, alles, was Anreize gegeben hat für einen Kassenarzt, Kassenpatienten den Zugang schneller zu ermöglichen, ist gestrichen worden. Das heißt, ich finde auch, dieses Gesetz wird ja immer so euphemistisch Spargesetz genannt. Ich sage das auch häufig, aber mittlerweile mag ich das gar nicht mehr, weil Sparen klingt so positiv. Also Sparen klingt wie so ein Sparschweinchen, wo man immer so ein bisschen Münzen reinwirft und am Ende kauft man sich eine Puppe davon als Kind. Es ist ja aber kein Sparen, weil Sparen würde bedeuten, ich mache damit irgendwas anderes. Hm. Es ist ja eigentlich nur eine Kürzung. Hm. Es werden einfach Leistungen gestrichen, und meiner Meinung nach ist das halt zerstörerisch. Weil wenn ein Kind zum Beispiel jetzt eine Nervenschädigung davon trägt, weil es nicht rechtzeitig von dem Neurologen, also dem Nervenarzt gesehen wird, dann ist vielleicht das Gehvermögen gestört, zerstört. Also das heißt, ich stehe dazu. Und menschenverachtend stehe ich dazu, darüber können wir vielleicht sprechen, wenn halt bei den Schwächsten der Gesellschaft, also den Kindern, den ungeborenen Kindern und den Schwangeren sogar gespart wird, dann hat das nichts mehr mit würdevollem Behandeln, würdevolle Gesundheitsversorgung zu tun. Und natürlich war meine Wortwahl überspitzt, das bürde ich mir auch auf, aber sie hat genau den Effekt gehabt, den ich wollte, dass die Leute gesagt haben, oha, was ist denn da passiert? Hm. Weil nämlich, das kann ich ja vielleicht gleich erklären, dass dieses Gesetz sehr so unter der Hand verabschiedet worden ist, obwohl es 90% der Menschen in diesem Land betrifft.
1: Können wir gerne gleich nochmal sprechen. Ich würde erstmal nochmal einordnen wollen, Sie als Person, weil vielleicht inzwischen schon immer mehr von Ihnen gehört haben. Sie sind Kinderärztin, aber Sie sind inzwischen auch Influencerin und Sie organisieren Demos. Sie haben jetzt kürzlich eine Demonstration in Berlin organisiert. Wie ist die denn angelaufen und wie war's?
2: Genau, also Influencerin bin ich schon lange, also seit 2023 bin ich sogenannte Medfluencerin, also ich habe wirklich kindermedizinischen Content gemacht. Aus der Not heraus, weil ich angestellte Ärztin war in einer Praxis in Deutschland und gesehen habe, ich kann der Aufklärungsaufgabe oder Verantwortung nicht mehr gerecht werden, weil keine Zeit ist. Es muss so schnell gearbeitet werden. Die sprechende Medizin wird extrem schlecht vergütet. In Deutschland wird die interventionelle Medizin gut vergütet, also so Herzkatheter und neue Kniegelenk und so, das ist gut, aber das Sprechen mit dem Patienten wird nicht vergütet. Und dann habe ich gesagt, ich mache Influencing, weil dann kann ich ein Video aufnehmen, das kann man sich in Ruhe angucken, immer wieder, und dann ist sozusagen der Arzt entlastet, das war die Motivation. Und dann war dieses Gesetz, das wurde erlassen. Für mich war das, wirklich schockierend, weil halt klar ist, was das für zerstörerische Auswirkungen haben wird auf die gesundheitliche Versorgung der Menschen in diesem Land. Und sogar nicht nur für die gesetzlich Versicherten, auch für die Privaten, nämlich im notfallmedizinischen Bereich, im Bereich der Luftrettung, kann ich Ihnen auch erklären, warum das so ist. Weil nämlich sich auch GKV und PKV gegenseitig querfinanzieren in verschiedenen Bereichen. Und dann habe ich gesagt, jetzt müssen wir laut werden. Und dann habe ich die Verbände angeschrieben, es kam relativ wenig zurück, Gewerkschaften, es kam wenig zurück. Und dann habe ich gesagt, jetzt mache ich es halt einfach selber. Ich war nie Aktivistin. Ich war in meinem ganzen Leben, ich glaube als Kind mal mit meinen Eltern auf irgendeiner Demo, ich glaube gegen Atomkraftwerk oder so. Es gibt so ein Foto, ich kann mich nicht dran erinnern. Und dann habe ich halt einfach angefangen zu recherchieren. Die Leute, ich habe eine wirklich ganz, ganz tolle Community, die haben gesagt, hey, mach einen Spendenlink, wir spenden. Und dann habe ich innerhalb von kürzester Zeit 50.000 Euro gesammelt und konnte dann eine richtig, richtig riesen Demo jetzt aufziehen. Und ich war jetzt mittlerweile auch schon in Essen. Ich war letzten Sonntag in Essen, also vor 2 Tagen. Es hatte eine Patientin angemeldet und ich habe gesagt, ich bezahle jedem die Demo, weil ich bin mittlerweile bei 180.000 Spenden, 180 Euro. 180.000 Euro Spenden, das sind nur meine Follower. Die Durchschnittsspende ist 25 Euro. Ich habe keine Partei, ich gehöre auch keiner Partei an, ich stehe keiner Partei nahe, kein Konzern, kein Verband, nichts. Also es sind wirklich nur die Menschen, die sagen, es geht nicht weiter, weil ich stehe sehr nahe mit meiner Community. Ich habe bis vor kurzem noch jede Nachricht selbst gelesen. Das kann ich jetzt mit also ich habe jetzt über 1 Million Follower über die verschiedenen Plattformen. Das ist halt nicht mehr zu leisten, weil ich ja auch noch alleinerziehende Mutter bin und noch chronisch krank. Aber die Menschen leiden wirklich. Also dieses, ich sehe das Leid der Menschen, das ist nicht irgendwie in den Haaren herbeigezogen. Ich kann, das mache ich natürlich aus Datenschutzgründen nicht, aber ich könnte Bücher füllen mit herzzerreißenden Geschichten von schlechter medizinischer Versorgung in Deutschland.
1: 0800 33 33 004, 0800 33 33 004. Rufen Sie gerne an, erzählen Sie uns Ihre Geschichte mit dem deutschen Gesundheitssystem, Ihre Erfahrungen. Was halten Sie von dem, nennen wir es jetzt mal, Kürzungsgesetz, um die Worte von Frau Merscher aufzugreifen? Am Telefon ist Andreas Stark aus Halle an der Saale, ruft er an. Schönen guten Abend, Herr Stark.
10: Ja, schönen guten Abend.
1: Ja, wie schauen Sie auf das Gesetz?
10: Ja, es geht ja hier um dieses Gesetz, aber ich habe doch das Bedürfnis, ich muss mal was Allgemeines sagen, vielleicht gestatten Sie mir das.
1: Na klar.
10: In unserer Familie gibt es seit 3,5 Jahren einen schweren Krebsfall und meine Frau ist erkrankt und hat, wie gesagt, seit 3,5 Jahren diese Behandlung, die sehr teuer ist und die auch mit MRT-Untersuchungen und Chemotherapeutika und so einhergeht. Und ich muss sagen, die Krankenkasse hat klaglos bis jetzt alles bezahlt. Und ich verstehe nicht, sie geben einer Frau ein Podium, die hier 15 Minuten lang einen Monolog führt, wie schlecht alles ist. Und das kann ich auch nicht verstehen. Die Dame hat sicher Einblick. Sie ist Kinderärztin, praktiziert und macht und tut. Aber ich muss mal sagen, wir sollten mal unseren Blick auch schärfen auf die Situation in der Welt. Deutschland ist nach wie vor ein paradiesischer Staat. Das muss ich einfach mal so sagen. Und dieses immerwährende Rumkritisieren und nur mehr Geld fordern, nur Leistungen erhöhen und so weiter, das funktioniert nicht mehr. Deutschland muss sich einordnen in die Entwicklung in der Welt und da muss auch gekürzt werden. Natürlich muss gekürzt werden. Und ich will, wie gesagt, der Sinn meines Anrufes war, ich möchte wirklich der Krankenkasse hier meinen Dank aussprechen, denn meine Frau hätte das nicht überlebt bis jetzt. Und ich glaube, die Dame hat keine Zahlen darüber, wie viel Krebskranke, 80.000 Frauen erkranken jedes Jahr an Brustkrebs. Und da muss ich mal sagen, die werden gut betreut und die werden auch langfristig betreut. Heute waren wir wieder in der Chemotherapie. Ich habe alte Frauen gesehen, wirklich alte Frauen, 85-Jährige, mit denen wir ins Gespräch kommen. Alle werden versorgt. Dass es da irgendwo mal quietscht im Gebälk, das ist mir ganz klar. Aber seien Sie mal eine krebskranke Frau in Amerika, da sterben Sie nach einem Jahr. Und das war mir ein Bedürfnis, das mal zu sagen. Unsere Krankenkasse hat uns nie gefragt, ob wir irgendwas nicht brauchen oder nicht wollen und so weiter. Wir bekommen die Chemotherapie, wir bekommen die Untersuchung ohne irgendwelche Interventionen. Und das sollte auch mal betont werden. Also ich will mich nicht in Rage reden, aber es wird immer wieder nur dieser Mangel beklagt und das möchte ich nicht. Ich möchte auch die positiven Dinge mal genannt haben.
1: Herr Stark, wir würden Sie auch noch ein paar Minuten weiterreden lassen, weil ich finde, das, was Sie hier sagen, verdient auf jeden Fall ebenfalls ein Podium. Ganz, ganz vielen Dank für Ihren Beitrag. Ich glaube, das, was einfach so ein Stück weit menschlich ist, dass wir anfangen, darüber zu sprechen, wenn was nicht läuft, aber viel zu selten sagen, wenn was gut läuft. Von daher umso mehr. Herzlichen Dank für Ihren Anruf, Herr Schaper.
10: Ja, danke sehr.
1: Und alles Gute für Sie und Ihre Frau. Schönen Abend noch.
10: Danke sehr. Tschüss. Tschüss.
1: Oh, jetzt habe ich eigentlich eine Ärztin noch ins Gespräch nehmen wollen und habe sie jetzt aus Versehen weggedrückt. Ich bitte einfach mal an der Stelle die Redaktion nochmal Kontakt aufzunehmen, wenn es irgendwie möglich ist. Ansonsten würde ich gerne an Frau Heinke nochmal das Wort geben. Was ist Ihr Eindruck jetzt nach dem, was wir jetzt besprochen haben?
3: Also, dass nie alles optimal ist, das will ich auch gar nicht sagen. Aber das, ich glaube auch, wir dürfen es uns nie schlechter reden, als es ist. Über 10 Jahre 60% Steigerung der Gesundheitsausgaben in Sachsen, in Deutschland. 60% mehr Ausgaben. Das muss eine Gesellschaft, das müssen Beitragszahlende bringen. Und ich sag mal, Ich stehe ja, als Krankenkasse steht man ja für Beitragszahlende, aber auch für die Patientinnen und Patienten. Und es muss ausgewogen sein. Zweifelsohne, es ist sicher nicht ausgewogen, was jetzt als Spargesetz gekommen ist. Aber es muss ja irgendwas passieren, damit die Beiträge nie ins Unermessliche. Wenn wir jetzt noch mal 10 Jahre warten, 60% Steigerung. Wir haben dann die Babyboomer kommen rein, die einen höheren Behandlungsbedarf haben. Wir haben aber viel weniger, die sozusagen Beiträge zahlen. Und ich glaube, wir sind in einem solidarischen System auch den jungen Menschen schuldig, dass wir versuchen, ein ausgewogenes System zu finden. Ich will Frau Merscher nie absprechen, dass sie sich dafür stark macht, dass sie kämpft. Es gibt ja auch die Selbstverwaltung der Ärzte. Sie haben sie auch mehrmals genannt, die Bundesärztekammer und Bundesvereinigung der Ärzte. Die setzen sich dafür ein. Und ich würde mich wirklich auch freuen, wenn genau in diesen Gremien und in diesen Organisationen Stimmen laut wären, auch von jungen Ärzten. Ne?
1: Ich sehe oft, da muss ich Sie kurz unterbrechen, weil wir haben tatsächlich Dr. Carolina Rottluff am Telefon aus Bad Elster. Frau Rottluff, schönen guten Abend.
11: Ja, guten Abend.
1: Was möchten Sie uns sagen zum Thema Milliardenloch im Gesundheitswesen? Ja.
11: Also es gibt natürlich, ich arbeite im Krankenhaus und habe auch zwischenzeitlich in einem MVZ gearbeitet, dort als ambulante Ärztin.
1: Medizinisches Versorgungszentrum.
11: Also beide Bereiche. Und für mich ist im Grunde genommen praktisch dieses Gesetz eigentlich auch nicht trennbar von dem anderen Krankenhausreformgesetz, weil im Grunde genommen die Weiterbildungsassistenten, über die wird da im Grunde genommen überhaupt noch nicht gesprochen. Halt, die Weiterbildungsassistenten müssen bestimmte Zahlen und Kompetenzen erwerben. Dazu müssen sie in Praxen gehen oder, wie gesagt, in den Krankenhäusern verschiedene Abteilungen. Und wenn ab dem nächsten Jahr diese Reform greift, dann besteht natürlich die Gefahr durch praktisch, wo Leistungsgruppen gestrichen werden, halt mehr oder minder oder zusammengelegt werden, dass dann diese Ausbildung sich verzögert, dass diese Ärzte dann auch weniger schnell in die Praxis halt kommen, sodass natürlich dann auch nach wie vor wir haben viele Köpfe, aber eben halt trotzdem nicht diese Nachfolgeregelung geschaffen werden kann. Und das andere war im Grunde genommen mit der Budgetierung.
1: Ich muss Sie ganz kurz nochmal unterbrechen. Sind Sie da selber von betroffen, Frau Rottluff?
11: Also es ist so, dass ich zum Beispiel eine Leistungsgruppe bekleide, die es eigentlich nicht gibt. Ich mache also Schmerztherapien. Diese Leistungsgruppe ist praktisch nicht vorgesehen. Das ist praktisch fällt zurück auf die allgemeine innere Medizin ab dem nächsten Jahr. Und praktisch die Schnittpunkte sind da einfach nicht. Und da hat man praktisch dann schon die Probleme zu sagen halt, warum soll an einem Krankenhaus Schmerztherapie gemacht werden halt. Der Bedarf ist da. Und wir machen teilstationäre und stationäre und gerade da brauchst du natürlich dann auch entsprechend Weiterbildungsassistenten halt, weil unser Jahrgang, ich bin praktisch werde auch schon 60 bald und da ist es natürlich so, wo kriegst du Nachfolger her? Mhm. Wer kümmert sich um diese chronischen Schmerzpatienten beispielsweise? Und das betrifft natürlich auch andere Fachrichtungen und eben halt, es gibt immer lukrative Fachrichtungen und es gibt welche eben halt, die nicht so gerne von Studenten dann auch belegt werden in der Facharztausbildung. Aber das Problem wird sein, dass die im Grunde genommen nicht mehr ein zusammenhängendes, rotierendes System vorfinden werden, sondern durchaus auch mehrere Wechsel beispielsweise zwischen den Krankenhäusern haben und dadurch kann sich das alles verzögern auch.
1: Das
11: in der Praxis ankommen.
1: Ein recht spezielles Thema. Ich würde einfach mal Frau Heinke fragen, ob sie da im Stoff steht.
3: Ich versuche es mal kurz zusammenzufassen. Sie sprechen vom Krankenhausreformgesetz und glaube ich jetzt nicht von der Gesetzgebung, die jetzt, aber ich glaube, das war das zweite Thema, was Sie dann noch mit der Budgetierung ansprechen wollten. Aber was Sie heute angesprochen haben, ist heute ganz aktuell auch auf dem Krankenhaustag, Sächsischen Krankenhaustag, das Thema besprochen worden. Sie sprechen über die Krankenhausreformgesetz, die ja auf Zentralisierung setzt, neue Leistungsgruppen und die Zuordnung der Leistungsgruppen, die ja ab 2027 dann auch greifen wird. Und genau das Thema, Frau Lotthoff, das kann ich Ihnen auf jeden Fall sagen, ist heute Weiterbildung ist angesprochen worden, dass das klug organisiert werden muss, dass natürlich die Weiterbildung stattfinden kann und die Ausbildung oder Weiterbildung der Ärztinnen und Ärzte, das ist auf jeden Fall ein Thema, was im Blick behalten werden muss, sowohl von der Planungsbehörde hier, dem Sozialministerium und denen, die in den entsprechenden Gremien hier in Sachsen auch aktiv sind. Also seien Sie versichert, es ist ein Thema, was auf jeden Fall platziert ist.
11: Ja, weil das eben halt auch damit zusammenhängt, was die Vorredner schon gesagt haben, wie kommt die Nachfolge dann in den niedergelassenen Praxen dann entsprechend auch an.
3: Richtig, ja?
11: Deswegen genau. Habe ich das mit angesprochen, dass das halt auch ein Thema ist.
3: Das ist ganz wichtig, ja.
1: Herzlichen Dank. Danke für Ihren Anruf heute Abend. Schönen Abend noch.
11: Bitteschön. Dankeschön.
2: Und wäre es möglich, dass ich noch was zu diesem Herrn Schaper sage?
1: Sehr gerne, Frau Merscher. Ja, natürlich, selbstverständlich.
2: Ja, und zwar, der war lieber Herr Schaper, vielleicht hören Sie noch zu, der war mir jetzt eher nicht freundlich gestimmt. Der Witz ist aber, Herr Schaper hat angesprochen, was die eigentlichen Kostentreiber nämlich im Gesundheitswesen sind. Und zwar hat er gesagt, ich soll mich mal bedanken, da würden teure Krebstherapien bezahlt werden. Ich soll mich mal bedanken, die ganzen Alten würden bezahlt werden. Es müsse ja doch gekürzt werden. Und das sind nämlich die großen Kostentreiber. Also wir haben diese Medikamentenpreise, die wirklich immer, immer, immer, immer teurer werden, weil das werden immer spezifischere Antikörper und so weiter. Das heißt, da muss man sich genau anschauen, wie ist überhaupt der Preisfindungsprozess in eines Medikamentes in Deutschland. Und die ersten 6 Monate kann eine Pharmafirma einfach mal einen Fantasiepreis festlegen für solche Therapien. Das heißt, das ist ein extremer Kostentreiber, der ja nicht angegangen worden ist mit diesem Gesetz. Und das zweite ist die demografische Entwicklung, weil wir nämlich, der hat ja gesagt, ich glaube 84 Jahre, hat er jetzt gesagt, bei der Frau, die kriegt auch noch die teuren Antikörpertherapien. Das heißt, er sagt, Kürzungen müssen sein. Aber wo wird denn jetzt gekürzt, um diese teuren Therapien für auch alte Menschen zu bezahlen? Bei den Kindern, und das sehe ich. Das heißt, nicht mehr jedes Kind bekommt eine U-Untersuchung. Eine U-Untersuchung, zum Beispiel eine U7 mit 2 Jahren, kostet vielleicht 50 Euro. Und vielleicht kann man mir dann auch nachsehen, dass man dieses Podium mir gibt, sich darüber zu beklagen. Weil ich habe auch Herrn Merz gefragt, was sind Kinder Ihnen wert, Herr Merz? Weil wenn man eine Gesellschaft hat, in dem wahnsinnig viel Geld in Menschen am Lebensende gepfeffert wird, weil die teuerste Phase gesundheitlich eines Menschen ist, am Ende, also wenn er betagt ist und dann vielleicht noch Thrombozytenkonzentrat und alles bekommt, sehr teuer, aber am Lebensanfang, also wir haben immer noch nicht über die Schwangerenvorsorge gesprochen, über die U-Untersuchung, über die Impfungen. Das heißt, wir sparen an den Kleinsten, weil die natürlich auch keine Lobbygruppe haben. Die wählen nicht. Und auch die Aussage von Herrn Schaper, Kürzungen müssen sein. Nein, sie müssen nicht sein. Also ich stehe wirklich da ganz klar dagegen, weil, wie gesagt, auch diese Kürzungen, die gemacht worden sind, werden die Beiträge nicht stabilisieren. Das wird man im nächsten Jahr sehen. Es ist ausgerechnet worden. Und diese Kürzungen, die jetzt aktuell durchgeführt worden sind, die sind nicht möglich. Wenn man wirklich einfach das, was wir schon besprochen haben, diese Milliarden, die jetzt verzockt worden sind, Milliarden, die zum Beispiel durch die Maskenaffäre von Spahn aus der Krankenkasse rausgezogen worden sind, das sind 5,9 Milliarden. Weil zum Beispiel nur diese 1,1 Milliarden mit den Immobilienfonds, das ist fast mehr als ein Drittel von dem, was im gesamten ambulanten Sektor gespart wird. Ne? Das heißt, die Medikamentenkosten haben wir nicht angegangen. Wir haben die überbordene Bürokratie nicht angegangen. Doppelstrukturen, Ineffizienz haben wir nicht angegangen. Natürlich die demografische Entwicklung. Und da hat einfach die Politik, das haben wir auch schon gesagt, vieles verschlafen. Also wir reden jetzt hier von Problemen vor 30 Jahren, dass einfach nicht genug Kinder nachkommen. Weil wenn man viele Kinder hat, dann hat man auch viele Beitragszahler. Und deswegen habe ich auch nämlich dem Herrn Merz in dem Interview gesagt, was ist die wirtschaftliche Basis? Die Kinder. Ja, das fehlt jetzt halt einfach.
1: Frau Merscher, Sie sind eigentlich dafür, dieses Gesetz komplett zurückzunehmen und stellen gleichzeitig 32 Forderungen auf. Eine davon lautet, echte Einsparpotenziale nutzen. Sie haben jetzt so ein paar schon angesprochen, also die Bürokratie, Doppelstrukturen und Ähnliches, aber was wäre so das Allerwichtigste in Ihren Augen?
2: Also das Allerwichtigste ist natürlich die Verschwendung auf gesamter Staatsebene. Also mein Argument ist ja, wir haben einen Staatshaushalt und wir haben verschiedene Töpfe, die in verschiedene Ressorts gehen. Also Gesundheitsministerium, Bildungsministerium, Familienministerium, Verteidigungsministerium. Und wenn man sich einfach den Haushalt 2027 anguckt von unserem Finanzminister Lars Klingbeil, sieht man, dass im Gesundheitswesen 32% des Budgets von 2026 eingespart sind, aber dafür im Verteidigungsministerium über 30% dazukommen. Mhm. Wir sehen, dass die Regierung die Schuldenbremse abgeschafft hat. Das heißt, wir nehmen unbegrenzt Schulden auf.
1: Also Sie würden nicht innerhalb des Gesundheitssystems einsparen?
2: Doch, natürlich. Aber das hatte ich ja schon gesagt, wo man sparen muss. An den Doppelstrukturen, an den hohen Medikamentenkosten, dass der Staat von Anfang an den Preis bestimmt. Dann natürlich an Bürokratieabbau, dass der weil wenn zum Beispiel dann der Arzt weniger Bürokratie hat, kann er mehr Zeit am Patienten auch wieder verbringen. Es gibt ganz viele Möglichkeiten zu sparen. Aber es wird auch, wie gesagt, im Gesundheitswesen Geld wirklich verbraten, muss man so sagen. Ne? Also das heißt, man muss viel effizienter werden, man muss vielleicht auch mehr digitalisieren. Wir sind in so einer Doppelphase, wo man Papier und digital hat. Also das ist extrem viel Arbeit für den Arzt und alle, die dort mit drin sind. Wir haben auch zum Beispiel Systeme, die man hinterfragen kann. Das ganze System des medizinischen Dienstes könnte man hinterfragen. Es ist ein riesiger bürokratischer Apparat, der nur dafür da ist, ärztliche Indikationen in Frage zu stellen und zu entscheiden, ob sie jetzt gewährt werden oder nicht. Das heißt, da wird ja schon, ich nehme jetzt als Beispiel mal die Mutter-Kind-Reha oder die Mutter-Kind-Kur oder Vater-Kind-Kur, die wird ärztlich indiziert. Sie ist damit aber noch nicht gestattet. Das heißt, jetzt kommt der medizinische Dienst. Früher hieß der mal MDK, der hieß Medizinischer Dienst der Krankenkassen. Das K hat man wegfallen lassen, damit man es nicht zu sehr mit den Kassen irgendwie assoziiert. Aber die einzige Aufgabe von dem medizinischen Dienst ist eigentlich, Leistungen zu verwehren, kann man so sagen. Weil wenn das nicht die Aufgabe von ihm wäre, dann könnte man ja einfach die ärztliche Indikation nehmen, weil sie ist ja gestellt. Der Arzt sagt, diese Frau ist überlastet, sie soll eine Mutter-Kind-Kur bekommen. Darf aber sie alle 4 Jahre.
1: Frau Mescher,
2: kommt der medizinische Dienst und beurteilt und sagt zum Beispiel, ja bitte?
1: Ich würde gerne Frau Henke nochmal ins Gespräch mit zurückholen. Frau Mescher hat jetzt ganz, ganz viele Punkte angesprochen. Die teuren Medikamentenpreise kriegen, glaube ich, alle mit, wenn man mal im Ausland war und sich wundert, hä, warum ist denn das hier auf einmal so viel günstiger? Die Doppelstrukturen, Bürokratie, aber eben auch den medizinischen Dienst. Auf welches Thema stürzen Sie sich?
3: Also als erstes mal, da sind wir, glaube ich, uns ganz einig, Frau Mascher, dass die Krankenkassen nur die Leistungen wirklich über Beitragsgelder bezahlen sollten, die wirklich Krankenversicherung sind. Glaube, ein ganz wichtiger Teil, wir sind ein Gesundheitssystem, was auf Kurieren aus ist und wenig auf Prävention. Also das ist aber auch ein Thema der Daseinsvorsorge. Da müssen mehrere zusammenarbeiten. Ich muss dort, wo ich lebe, wo Kinder aufwachsen, wo Kinder zur Schule gehen, wo sie wohnen, Menschen arbeiten und älter werden, in diesen Settings, so sagt man es bei uns so schön, wir müssen mehr auf Prävention, Gesundheitsförderung, gesundheitliche Bildung, weil wir geben unheimlich viel Geld in diesem System aus und Prävention ist komplett unterbelichtet und wir beschäftigen uns auch wieder sehr, sehr intensiv mit diesem Thema. Aber und wir müssen Strukturen, das ist tatsächlich so, wir haben ein gegliedertes System. Die Insider wissen, wenn ich sage, wir sind in ambulant, stationär und Pflege irgendwie gegliedert, die Systeme miteinander sind wenig vernetzt, digital sind wir in den Kinderschuhen. Das kann ganz anders funktionieren. Das kann ein Ersteinschätzungssysteme geben, die auch digital laufen. Also es gibt viele Möglichkeiten, die wir jetzt machen. Die Regierung hat ja auch gesagt, ein Primärversorgungssystem, also nicht mehr ungefiltert, dass jeder, wir haben ja auch die doppelte Facharztschiene, dass also kein ungefilterter Zugang mehr ist, sondern über eine Ersteinschätzung. Es ist einiges möglich, einiges müssen wir tun, einige Dinge stehen auch wirklich im Koalitionsvertrag, aber es muss jetzt mal schnell, wir müssen in die Puschen kommen, wenn man das mal so schön sagen kann. Ne?
1: Ich würde gerne mal auf das Thema Prävention ein bisschen genauer eingehen wollen. Dass die große Herausforderung daran, stelle ich mir vor, ist, dass es einfach so wahnsinnig schwer messbar ist, wenn man sich gesund verhält und auf sich aufpasst. Der Erfolg von Vorbeugung, ja, den kann man nicht beziffern. Ne? Ist im Haushalts- und im Abrechnungskontext quasi unsichtbar, während akute Behandlungen man einfach direkt abrechnen kann. Wie kann man dieses Dilemma lösen?
3: Das ist, glaube ich, auch das Grundproblem, wobei ich glaube, wir müssen unterscheiden, es gibt Bevölkerungsschichten, die sehr stark auf das Thema Prävention schon aus sind und gerade die vulnerablen Gruppen, um die wir uns gerne kümmern möchten, dort ist es ein echtes Problem. Aber wir können es nur gemeinsam mit Arbeitgebern machen, mit den Schulen machen, mit der kommunalen Ebene, also es müssen Fahrradwege her. Das ist ein komplettes Umdenken, ein ganz anderes Mindset sozusagen, was wir hier brauchen. Es muss überall mitgedacht werden, letztendlich in allen Politikbereichen, in der Verkehrspolitik muss es mitgedacht werden. Also wir können es nicht nur in der Gesundheitspolitik machen. Wir geben als Krankenkassen, sind sehr, sehr engagiert dort, die gesetzlichen Krankenkassen. Aber
1: nochmal, wer sich gesund verhält, wird nicht belohnt am Ende des Tages.
3: Die Frage ist ja, was ist die Belohnung? Sind Lebensjahre, gesunde Lebensjahre keine Belohnung?
1: Sind sie auf jeden Fall, das stimmt. Mhm. Aber die tauchen dann nicht in der Berechnung des Haushalts auf.
3: Also ich würde es jetzt mal gerne trennen. Ne? Das ist vielleicht das Problem, was Sie jetzt ansprechen, dass man heute nicht weiß, wenn ich heute Sport mache und mich eine aktive Pause mache, einen gesunden Arbeitsplatz habe, dass ich nicht sofort den Benefit habe. Ne? Und wir sind ja sehr stark in unserer Gesellschaft daraus ausgerichtet, unmittelbar die Belohnung zu bekommen, mhm, für die Dinge, die wir tun. Und genau das ist, deswegen spreche ich von diesem Mindset, das ist so schwierig, eben da noch umzusetzen. Aber letztendlich sind es ganz viele kleine Sachen, die man ändern kann. In

0: 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Das sind die Möglichkeiten für Sie, mit uns Kontakt aufzunehmen. Und angerufen hat uns Rolf Heiden aus Naumburg an der Saale. Schönen guten Abend, Herr Heiden.
1: Schönen guten Abend in die Runde. Die Kassen generell sind pleite. Schon die sogenannten IGL-Leistungen, wo geht denn das Geld hin? Welche Krankenkasse kriegt denn das? Oder kriegen das die Pharmakonzerne?
0: Ich glaube, die IGL-Leistung müssen wir vielleicht noch
2: das
0: mal kurz
2: einordnen. Das kriegt die Arztpraxis.
3: Das ist eine Leistung an die Arztpraxis.
1: Das ist ja, man braucht Medikamente, die nicht mehr im Leistungskatalog sind, auch sogenannte Selbstzahlerrezepte. Das ist ja nicht gerade das Gelbe vom Ei. Bezahlt man von der Packung immer 30 Euro. Ich brauche eine bestimmte Sorte auch einen Tropfen, da kostet eine Flasche 30 Euro.
0: Ist das schon immer so? Oder ist das jetzt gerade teurer geworden?
1: Nee, das ist teurer geworden.
0: Und Sie würden sich wünschen, weniger oder gar nichts dafür zu bezahlen?
1: Ja, ich bezahle doch schon genug Krankenkassenbeitrag.
0: So, aber den Krankenkassen geht es nicht so gut. Das heißt, wir alle müssen wahrscheinlich einen Teil dazu beitragen.
1: Dann sollen Sie mal bei den Herrn Abgeordneten Diäten und Gehälter kürzen, dann ist auch Geld da und das in die Krankenkassen stecken.
0: Herr Heiden, und wären Sie selbst bereit, auch ein Stück weit für sich zurückzutreten und zu sagen?
1: Ja, ich bin fast blind, ich bin schwer behindert. Also ich muss sehen, dass mein Geld reicht hin und vorne nicht.
0: Ja.
1: Wo soll ich dann reinsparen?
0: Ja. Herr Heiden, herzlichen Dank, dass Sie uns angerufen haben. Alles Gute für Sie.
1: Alles Gute für Sie, bleiben Sie gesund, tschüss.
0: Ebenso, tschüss. Ja, das klingt nach einem Schicksal.
4: Ja, definitiv. Also ich kann das nachvollziehen. Ne? Also gerade im Arzneimittelbereich, hat ja auch gesagt, wird es ja auch Härten durch das Gesetz werden auch die Härten erhöht. Ne? Die Zuzahlung wird sich erhöhen. Also definitiv ist das so, was auf die Bürgerinnen und Bürger, Patientinnen und Patienten dann ab 1.1.27 zukommen wird. Ne? Das ist so.
0: Ich würde gerne noch mal auf ein was eingehen, was vielleicht doch auch noch mal ein bisschen positiv hier in der Runde ankommt. Mhm. Wie stehen Sie denn zur geplanten Zuckersteuer, Frau Merscher?
2: Ja, also die Zuckersteuer, die ist ja ein bisschen abgeguckt aus Ländern wie Großbritannien, wo man gesagt hat, man möchte die Hersteller dann dazu bringen, durch das Kaufverhalten des Konsumenten, dass sie den Zucker dann rausnehmen. Mhm. Ne? Das ist so ein bisschen das. Wenn man das natürlich so umsetzt, dann kann das diesen Effekt haben. Aber so, wie es jetzt ja kurzzeitig geplant war oder jetzt vielleicht auch nicht, das ist ja auch alles manchmal sehr unsicher, weil sich die Koalitionspartner auch irgendwie widersprechen, scheint es jetzt ja auch die Steuer dann auf zuckerfreie Getränke zu geben, die dann halt irgendwie Süßstoffe enthalten oder Haferdrinks oder irgendwie sowas. Das ist natürlich dann total vorbei an der Idee, weil dann, was genau möchte man dann mit dem Kaufverhalten beeinflussen? Und das nächste ist natürlich, dass wir eine Partei haben, die in den Wahlkampf gezogen ist, immer wieder keine Steuererhöhung, die Belastung ist zu hoch und jetzt kommen wieder neue Steuern. Das ist natürlich dann auch wieder für den Wähler, ja, die Worte von Merz jetzt zu nutzen, harter Tobak. Ne? Dann ist halt die Frage, ob das wirklich sein muss. Also ich denke, dass wir lieber bei der Prävention dann mehr Geld investieren sollten, weil das wirklich, wirklich große Auswirkungen haben wird. Und das ist leider das, was durch das GKV-Beitragssatzstabilisierungsgesetz massiv eingespart wird, massiv gekürzt wird, die Prävention.
0: Wo genau? Wie kann man sich das, wenn man jetzt nicht so im Thema drinsteckt, vorstellen?
2: Was ja, genau. Also U-Untersuchung, habe ich ja schon gesagt, das ist Prävention. Da guckt man nach Hörstörungen, Entwicklungsstörungen, wird budgetiert. Die Schwangerenvorsorge, das ist Prävention. Ne? Also da guckt man nach Schwangerschaftsdiabetes. Wenn das nicht erkannt wird, dann kann das Kind Fehlbildung haben. Die Frau natürlich kann Schäden davontragen. Wir reden davon, dass Hautkrebs-Screening ist gestrichen worden, ersatzlos. Das gibt es jetzt nicht mehr. Auf der anderen Seite sind dann aber so Screening-Methoden für zum Beispiel starke Raucher gelassen worden. Also es ist halt auf eine Art und Weise gemacht, dieses Gesetz, dass es zu verdammt viel Frust und auch so Neid vielleicht untereinander führt. Dass vielleicht ein Dachdecker sagt, warum kriege ich denn jetzt mein Hautkrebs-Screening nicht mehr? Ich arbeite seit 20 Jahren in der Prallsonne und der starke Raucher kriegt sein Screening noch. Ich finde, es ist halt einfach nicht so fair. Und das, man merkt ja auch bei vielen Anrufern, da ist Frust. Jetzt zum Beispiel bei dem Anrufer eben, ich kann das verstehen. Also das ist wirklich das, wo ich sage, das sind nicht Einzelschicksale, wie das jetzt gesagt worden ist. Das ist die Realität von vielen, vielen, vielen Deutschen,

0: die halt nicht laut werden können. Wie soll jetzt dieser Mann laut werden? Das ist der Grund, warum ich gesagt habe, wir machen jetzt Demos und werden laut. Da können die Menschen kommen und mit Triller pfeifen und das Gefühl haben, man hört uns jetzt auch mal. Und das heißt, ich glaube, die Frustration ist tief. Und dass das sich in bestimmten Wahlergebnissen dann widerspiegelt, ist jetzt vor ein paar Tagen erst wieder deutlich geworden.
1: Ich glaube, da müssen wir gleich mal Jürgen Eins ins Gespräch bitten aus Gera. Schönen guten Abend, Herr Eins.
2: Hallo, das ist aber nicht Eins, ich bin bloß Jürgen Eins. Aber das ist egal. Nein, ich wollte mal sagen, ich bin kein Fan der AfD. Ist wirklich nicht mein Fall. Aber manchmal haben die doch irgendwo ein bisschen recht.
1: Inwieweit?
2: Nachdem uns die, ja, weil die Frau Merkel uns 2015 so viele Leute reingelassen hat. Und da hat auch Klubo damals ein Politiker gesagt von der CDU, war es im März, ich weiß es nicht. Ich habe das Gefühl, die gehen alle ihre Kauleiste neu machen. Ob das jetzt so stimmt, weiß ich nicht, ist mir auch eigentlich völlig egal. Aber
1: was
2: eigentlich muss ich
1: sagen?
2: Jetzt noch sehen, ja, das ist mit den Rollstühlen. Ich hatte mal jemanden in Gera gekannt, Entschuldigung, und da hat der Rollstuhl, wo er sich selber wegbewegen musste, also analogen oder wie das auch immer heißt, und da hätte er einen E-Rollstuhl gebraucht, hat er aber nie gekriegt. Und vor Weihnachten 24 habe ich das letzte Mal gesehen und seitdem nicht mehr. Aber tot ist wissen, das kann ich nicht sagen. Und dann gibt es eine Ukrainerin bei uns, die hatte ganz schön Gewicht. Und die hat einen extra umgebauten oder modernisierten Rollstuhl gekriegt, damit sie gefahren werden kann. Also das finde ich auch nicht mehr lustig. Da muss man ehrlich sagen, da geht man, da schmeißt man Geld raus, nichts und wieder nichts. Was die Krankenkassen aber auch immer noch verkehrt machen und auch die Krankenhäuser, muss ich Ihnen ganz ehrlich sagen, wir hatten in Leipzig ein Bettenhaus in der Liebigstraße, das wurde ja weggeruppt. Aus welchen Gründen auch immer, da gab es 3- und 4-Bettzimmer. Und mit Nassteil. Und ich weiß nicht, warum wir das weggeruppt haben. Wahrscheinlich ein Relikt aus der DDR. Und das sind auch Kosten gewesen, die hätten nicht sein brauchen. Jetzt hat man überall bloß 2 Bettzimmer. Wissen Sie, ich habe das selber bei mir gemerkt. Ich war bei Leistenbruch. Ich musste Dienstag um 7 rein. Um 10, 11 war ich im OP und nächsten Tag wurde ich wieder entlassen. Und was soll da passieren? Bei mir hat es dann gesuppt und die Narbe, es war nicht richtig zu. So, und das kann man nicht machen.
1: Jetzt haben Sie viele, viele Themen angesprochen. Auf welches?
2: Ja, aber das ist ja alles passiert. Das muss ich jetzt ehrlich sagen.
1: Ja.
2: Und wissen Sie, ich habe da bei einer, in unserem Haus, gehe ich für eine ältere Dame einkaufen, die hat auch so einen Rollstuhl, wo geschoben werden muss. Die bräuchte eigentlich, die hat sich einen E-Rollstuhl gekauft, selber gekauft. Aber dann kamen dann gleich welche an, ja, wenn sie den nicht mehr brauchen, ist der unsere. Die hat sich selber gekauft, was soll das? Wir hatten da überhaupt Händerecht und Rechte an. Gar keine, sie hat das Recht. Und wenn sie den nicht mehr braucht, aus welchen Gründen auch immer, dann kann sie den so mit dem machen, was sie will.
1: Und Ihr Eindruck ist, dass die Leistungen nicht fair verteilt werden? Also, dass manche Patienten den Rollstuhl bekommen und manche nicht?
2: Nee, die werden auch nicht fair verteilt. Ich habe nichts gegen Hilfe. Wenn jemand herkommt und sagt, ja, ich brauche Hilfe, soll er sie kriegen. Wir werden ja auch ausländische Kinder, die dann in manchen Ländern nicht operiert werden können, die werden ja auch hier operiert. Alles kein Problem. Bin ich gerne dabei. Aber ich habe das Gefühl, die gehen, wie der schon eben Hörer sagte, die gehen ja auch alle nicht arbeiten, obwohl sie es könnten.
1: Das
2: aber warum gehen sie denn nicht arbeiten?
1: Pauschal. Das können wir auch mit Zahlen sagen, dass das nicht der Fall ist.
2: Na, ich sehe das immer in meinem Viertel. Also das können Sie mir glauben. Also, aber das lassen wir jetzt stecken. Ich will jetzt hier keinen an der Wand nageln, aber es ist manchmal so.
1: Ja, dann haben Sie...
2: Das ist stimmt. Und
1: das ist quasi Ihre Perspektive, dass das, was Sie in Ihrem Alltag wahrnehmen.
2: Nein, ich gehe auch arbeiten nebenbei. Und ich sehe ja das nicht alles, aber ich sehe das auch, wie Sie dann immer in die Spielhallen gehen. Und was sollen die in die Spielhallen gehen? Die fallen um 11 Uhr aus dem Bett, gehen in die Spielhallen und da kann man nicht arbeiten gehen. Also das kann mir auch keiner erzählen. Aber das ist ja auch Geld, das wollen wir ja heute nicht auswerten. Nein, aber ich finde, die Gelder werden irgendwie zuletzt verteilt. Da müssen wir ein bisschen mehr drauf gucken. Ich meine, ich habe nichts gegen Hilfe im Allgemeinen, aber man sollte auch nicht hier alles reinbuttern und reinbuttern und sehe ich nicht, ich weiß nicht warum.
1: Danke Ihnen sehr für Ihren Anruf heute Abend. Alles Gute für Sie.
2: Danke. Danke für
1: Oh, jetzt war ein bisschen schnell. Herr Gernot Ritter ruft auch noch an aus Ragun. Schönen guten Abend, Herr Ritter.
3: Ja, guten Abend, hallo.
1: Was möchten Sie uns beitragen?
3: Naja, ich hatte die Anfangsdiskussion mitbekommen und da ging es, sag ich mal, um die Krankenkassen. Also ich habe eine Hausarztpraxis und was mir immer ein bisschen sauer aufstößt oder auch den Patienten oder was sie so widerspiegeln, ist halt, ne, dass wir haben einfach zu viele Krankenkassen. 98% aller Leistungen sind gleich. Und wenn man sich mal so die Strukturen anguckt von den Krankenkassen, da gibt es also, denke ich, doch erhebliche Einsparpotenziale. Mein Vorschlag wäre eine Kasse für alle, die Zahnmedizin privatisieren, damit jetzt anfangen, so wie das in anderen Ländern auch ist. Und vor allen Dingen, die Nachhaltigkeit bedeutet ja für uns Hausärzte und für alle Ärzte, die beteiligt sind, wir müssen nicht mal Rücksicht nehmen, der Patient ist bei der Barmer versichert, der darf die Leistung kriegen, der muss das Inhaliergerät dort und dort bestellen. Bei der AOK ist es wieder so. Also es ist überall, sind verschiedene Sachen unterschiedlich und das beschäftigt uns den ganzen Tag.
1: Also das würde für Sie einfach den Praxisalltag auch leichter machen, ja, weil wir haben tatsächlich im Laufe der Sendung schon festgestellt, dass es finanziell gar nicht so viele Einsparpotenziale da birgt. Aber
3: naja, kommt drauf an, wie ehrlich diese Statistik ist, ne? Also wie gesagt, und wie welche Kosten gebucht haben bei der Krankenkasse. Da müsste man wirklich mit einem unabhängigen Rat und nicht, dass die Krankenkassen selber die Zahlen liefern, sondern das müssen Leute machen, die also da richtig reingucken können, weil manche Sachen werden ja auch unter Arzneimitteln gebucht oder irgendwelchen anderen Sachen. Ja, also das müsste schon ehrlich transparent sein. Und Sie können mir nicht erzählen, wenn Vorstände, sage ich, mehrere hunderttausend Euro im Jahr verdienen und wenn ich da ganz viele Vorstände von habe mit Sekretärinnen und noch einen Vorstand und Abteilungsleitern etc. blablabla, ja, dass das nur so wie 0,6% ausmacht. Für mich ist aber viel wichtiger, dass also Nachhaltigkeit bedeutet, dass wir in der Basis dann weniger Bürokratie haben, weil wir weniger Kassen zu tun haben und es einen Rat geben muss bundesweit, der festlegt, wie wir es ja schon haben, was wird bezahlt, was wird nicht bezahlt und die Zeit, die ich einspare oder meine Schwestern einsparen, die können dadurch ein längeres Gespräch führen, können irgendwelche Untersuchungen machen, ich kann mich intensiver um die Patienten kümmern, kann vielleicht jeden Tag mal noch ein oder zwei Hausbesuche mehr fahren und damit ist allen Menschen besser geholfen. Punkt. Das Einfache ist genial, hat Albert Einstein gesagt. Und das müsste über jeder Schule stehen. Ja, kompliziert kann jeder. Ja, das Einfache ist genial. Wir müssen irgendwo jetzt, wenn wir alle sparen müssen, müssen wir auch jetzt mal wirklich die Hosen runterlassen. Die Ärzte, die Pharmaindustrie, die Geräteindustrie, ja, und natürlich auch die Krankenkassen. Und da wäre das ein super Schritt, wenn man sagt, okay, wir machen nur noch eine große Krankenkasse. Ja, und haben dann weniger Verwaltung, wir haben weniger Gebäude, weniger Elektronik, weniger IT-Leute. Das ist ja ein riesen Rattenschwanz, der da dran hängt. Und da ist die Frage, was wird denn wo gebucht, ne? Und ja, wenn ich ein Gebäude habe in Halle oder ein Gebäude in Magdeburg für eine große Krankenkasse oder in Dessau, ja, das ist doch viel günstiger, als wenn jede Krankenkasse überall irgendwo ein riesen Gebäude finanzieren muss.
1: Und dieses Beitragssatzstabilisierungsgesetz, was heißt das für Sie in Ihrem Praxisalltag? Wie sehr betrifft Sie
3: zukünftig
1: das?
3: Zukünftig wird das bedeuten, dass wir weniger Einkünfte haben. Ich muss gucken, dass meine Schwestern müssen dann kürzer arbeiten, ja, weil ich kann es nicht gegenfinanzieren. Ja. Ganz einfach, wir werden weiter unsere Stammpatienten weiter behandeln und auch Notfälle, kein Problem. Ja? Aber wie gesagt, wir müssen gucken, wie wir mit den Finanzen hinkommen. Die Energiekosten steigen exorbitant aufgrund von irgendwelchen ideologischen Entscheidungen in diesem Land. Ja, andere Länder lachen uns aus, egal wo sie auf der Welt unterwegs sind. Ja, aber wir haben das letztendlich, wir müssen es ja auch finanzieren. Stromkosten, Heizungskosten. Ja, gucken Sie mal drauf, was dafür in den letzten 10 Jahren passiert ist. Auch wenn ich Hausbesuche fahre, jetzt kostet der Liter Sprit ja 2,40 Euro, 2,50 Euro. Unglaublich, das wird ja nicht gegenfinanziert. Eine Inflationsrate haben wir auch noch. Und dann müssen Sie eins bedenken, das haben viele Leute nicht auf dem Schirm, wir Ärzte kriegen erst 2 Quartale, manchmal 3 Quartale später erst die Vergütung von dem,
1: das
3: was man jetzt
1: haben. Das hat Frau Merschel tatsächlich schon gesagt. Ja.
3: Genau.
1: Herr Ritter, danke Ihnen.
3: Und ein Vorschlag wäre auch noch eine Idee, der Patient kommt in die Praxis, die Leistungen, die erbracht werden, kriegt er eine Rechnung, mit der Rechnung geht er zur Krankenkasse, erledigt er weiter. Der Patient zahlt bei uns erstmal und holt sich das Geld von der Krankenkasse zurück. Dann haben wir sofort unsere Finanzierung, können sofort das Geld für unsere Mitarbeiter ausgeben, für Strom, für Post und Wester Kuckuck.
1: Muss man sich aber leisten können. Direkt die Rechnung bei Ihnen bezahlen zu können.
3: Ja, genau so ist es. Ja, aber
1: da bleiben einige dann wahrscheinlich auf der Strecke.
3: Ja, da gebe ich Ihnen recht. Ja, aber die Krankenkassen können das ja dann auch wieder finanzieren oder können das ja dann den Leuten ausstatten. Bei den Privaten geht es ja komischerweise auch. Und da gibt es auch viele Privatversicherte, die auch sehr arm sind. Ja, die früher mal selbstständig waren, keine Rente haben, so habe ich auch etliche Patienten. Und die kriegen es auch irgendwie hin. Ja, aber prinzipiell gebe ich Ihnen recht, das ist nicht so positiv.
1: Herr Ritter?
3: Ja, ich bin dafür, Verwaltung einzusparen.
1: Herzlichen
3: wir haben
1: zu
3: viel Verwaltung in diesem Land.
1: Mhm.
3: Okay.
1: Tschüss. Danke Ihnen sehr. Schönen Abend und alles Gute für die Arbeit auch weiterhin.
3: Erfolgreiche Runde.
1: Dankeschön.
3: Okay.
1: Tschüss. Frau Helga Thomas ruft noch an. Und hört uns gerade im Hintergrund. Frau Thomas, schönen guten Abend.
4: Ja, schönen guten Abend. Ich habe ein ganz anderes Thema und einen Vorschlag zu machen. Es wäre gut, wenn es einzurichten ging, dass Ärzte viel mehr offene Sprechstunden anbieten. Ich habe das jetzt zurzeit erlebt in Bulgarien. Ich war Gast und habe zwei Möglichkeiten gefunden, zum Arzt zu gehen. Da war einmal eine Augenärztin, die hat am Sonnabendnachmittag, bedenken Sie, Sonnabendnachmittag, ihre offene Sprechstunde. Ich brauchte keinen Termin und ich brauchte keine Überweisung. Und sie hat mir dann eine Empfehlung gegeben, wo ich mich zu einem Spezialisten, zu dem ich dann weitergehen sollte, das Gleiche. Von Montag bis Freitag, von 12 bis 14 Uhr, offene Sprechstunde. Kein Termin, keine Überweisung. Man konnte einfach dorthin gehen und wurde auch angehört. Allerdings habe ich dann erfahren, diese Ärzte, die diese offenen Sprechstunden anbieten, sind einem Krankenhaus angeschlossen. Also offenbar bezahlt das Krankenhaus den Arzt und dann haben die innerhalb ihrer Tätigkeit dort diese offenen Sprechstunden angeboten. Wie ich so erkennen konnte, kommen dann Leute an mit Patienten mit kleineren Problemen, werden angehört und zur Diagnostik eventuell weitergewiesen und dann kam die Auswertung vom Arzt. Allerdings, nun muss ich dazu sagen, ich habe zwar eine internationale Krankenversicherung, Krankenkasse in Deutschland, die wollte der Arzt nicht haben. Ich habe meine Sprechstunde selber bezahlt, meine Sprechzeit. Das kann natürlich nicht jeder. Und wenn man in Deutschland ist, macht man das dann sicherlich auch mit unserer Krankenversicherung. Das der Hinweis nur, die offene Sprechstunde.
1: Ja, da würde ich gerne
4: sehr viel an Bürokratie ein. Man braucht nicht extra eine Überweisung und man braucht nicht extra warten, bis man irgendwann mal einen Termin bekommt. Das sind aus kleineren gesundheitlichen Problemen dann größere Probleme geworden.
1: Frau Thomas, da würde ich gerne Frau Merscher noch mal zu befragen. Sie nicken ganz angetan von dieser Idee der offenen
0: Sprechstunde. Es tut mir total leid, Ihnen das sagen zu müssen, und es wird immer weniger werden, weil nämlich genau diese Pauschale gestrichen worden ist im Rahmen dieses Gesetzes. Also die offene Sprechstundenpauschale ist jetzt weg. Das heißt, genau, also Sie haben ja gesagt, Sie wünschen sich mehr offene Sprechstunden, oder?
4: Ja.
0: Und das wird weniger, es wird weniger, weil es gab mal eine Pauschale für die offenen Sprechstunden und die ist gestrichen worden. Die gibt es jetzt nicht mehr. Das heißt, es gibt jetzt keine Pauschale mehr für den Arzt, keine Motivation mehr, keine finanzielle Motivation, diese offenen Sprechstunden anzubieten. Das heißt, in Deutschland wird das jetzt weniger werden durch
1: und
0: dieses Gesetz.
1: Frau Merscher, sind Sie Fan von offenen Sprechstunden?
4: Warum wird das weniger?
0: Ja, natürlich. Ja, weil das ist ja häufig der einzige Zugang, der schnelle Zugang zum Arzt, weil sonst, also überhaupt, dass heute noch Telefonlinien besetzt sind von MFA, ist schon die Seltenheit. Also es ist total schwer, überhaupt telefonisch noch eine Praxis zu erreichen, um einen Termin auszumachen. Das ist geschuldet natürlich der fehlenden Zeit, das ist geschuldet, viele Praxen haben kaum noch MFAs, finden die auch gar nicht. Also die streiten sich und versuchen, die sich gegenseitig irgendwie abzuwerben. Also
1: medizinische Fachangestellte.
0: Ja, Fachkräftemangel, wenn man so... Ja genau, medizinische Fachangestellte, also Arzthelferinnen wurden die früher genannt. Gibt es Mangel, manchmal kommt man noch so an eine KI-Stimme, wenn man anruft. Manchmal passiert gar nichts mehr, nur noch E-Mail-Kontakt. Wie will eine alte Person über E-Mail mit einer Praxis Kontakt aufnehmen? Dann gibt es vielleicht so Plattformen, wo man sich das buchen kann. Alte Personen sind dann auch außen vor. Das heißt, der Zugang zum Arzt ist durch dieses Gesetz wirklich massiv erschwert. Und das macht mich wirklich sehr traurig.
1: Frau Thomas, wir werden noch mal ein Stück weiter darüber sprechen. Erstmal herzlichen Dank für Ihren Anruf heute Abend.
4: Ja, bitte sehr.
1: Schönen Abend noch. Frau Heinke, diese offenen Sprechstunden, können Sie das einordnen, warum man sich davon verabschiedet? Warum ist das zu teuer?
5: Also wenn man in den Bericht reinschaut, ist es ja jetzt so, dass tatsächlich nicht mehr Behandlungskapazitäten und Fälle erbracht wurden. Das war ja die Begründung dafür. Aber ich will vielleicht noch vorausschauen. Also ich setze schon darauf, dass die Koalition wirklich die Primärversorgung umsetzen wird. Primärversorgung, sicher müssen wir auch über das Abrechnungssystem, was mehrmals jetzt hier auch schon genannt wurde. Ich will das jetzt nie ausführen, aber alles hängt mit allem zusammen. Wir müssen sehen, dass die Ärzte wirklich die Patienten bekommen, ohne dass es jetzt ein Anreizsystem, irgendwelche Menschen immer wieder zu bestellen, die die Praxen dann gegebenenfalls verstopfen. Und deswegen hoffe ich, dass so schnell wie möglich so eine Primärversorgung umgesetzt wird, wird es wirklich auch ein Stück weit geroutet wird, dass Unterstützung ist, an welcher Stelle bekomme ich Hilfe und dass andere Dinge, die vielleicht Praxisassistenz machen, Physician Assistant machen können, dass die auch in der Vergütungssystematik dann irgendwo auftauchen, dafür auch vergütet werden und dass dadurch auch eine Veränderung in der Abläufen einer Arztpraxis stattfinden kann. Das ist meine große Hoffnung. Ich hatte gehofft, dass schon viel früher, weil es ja im Koalitionsvertrag drinsteht, schon viel früher daran gearbeitet wird und auch Gesetzesinitiative auf den Weg gebracht wird. Bisher noch kein Gesetzesentwurf da, aber ich setze schon darauf, dass wir da was machen müssen. Und das ist ja auch mein Petitum. Wir müssen an den Strukturen auch was ändern. Wir können lange beklagen, dass das nie funktioniert, dieses nie funktioniert. Aber letztendlich mehr Geld wird es auch nie funktionieren. Und wir haben das mehr Geld. Von wem sollen wir denn das mehr Geld auch irgendwo holen? Also wenn ich sage, wenn wir das jetzt so fortführen, 60% Steigerung in den nächsten 10 Jahren, das Geld ist einfach nie da. Und wir müssen Effizienzen reinbringen. Es gibt immer noch in Deutschland Über-, Unter- und Fehlversorgung, alles nebeneinander und da muss man wirklich ran und das kann man sicher machen, indem wir wirklich über die Strukturen sprechen, sektorverbindende Strukturen schaffen, also nie mehr isoliert, Säule Krankenhaus, Säule ambulante Versorgung, sondern das muss auch durch digitale Anwendung, auch KI. Natürlich muss man das ganz genau prüfen. Wir sind in Deutschland, wir wissen, so schnell geht das auch alles nie. Aber es gibt Möglichkeiten, Dinge zu tun und auch da können wir wieder woanders hinschauen. Wir müssen in Deutschland nie bei Null anfangen.
1: Ich würde gerne, weil wir jetzt fast am Ende sind, eine kleine Abschlussrunde machen, eine positive Abschlussrunde. Sie sind Gesundheitsministerin und müssen nicht auf Kosten, Bürokratie, auf nichts schauen, aber können von morgen an was umsetzen. Was wäre es bei Ihnen, Heinke? Frau Heinke?
5: Tatsächlich würde ich das auflösen, dass wir so in diesen Silos denken, dass es Pflege, stationär, sondern dass wir mehr patientenorientiert denken, also in den Behandlungsfaden von Patienten, so dass es schneller und orientierter in unserem Gesundheitssystem vor sich gehen kann.
1: Frau Merscher, was wäre es bei Ihnen?
0: Ja, also ich bin ein ganz großer Fan der Prävention und ich würde sowas wie wie so Gutscheine für gesunde Ernährung zum Beispiel verschenken oder weil zum Beispiel, es hängt ja alles zusammen, die Lebensmittelpreise sind so hoch, ja, also die Chipstüte ist irgendwie dann günstiger als die Wassermelone und das heißt, die Menschen ernähren sich dann auch immer ungesünder und das heißt, ich würde total gerne die Menschen dabei unterstützen, ein gesundes Leben zu führen, vielleicht ein Gutschein fürs Fitnessstudio oder fürs Schwimmbad, also dass die einfach ein gutes, gesundes Leben führen können, weil das haben wir ja schon festgestellt, es ist immer besser, die Krankheit zu verhindern durch Prävention, als sie dann zu kurieren, wenn sie da ist.
1: Haben Sie vielleicht noch einen persönlichen Tipp für ein gesundes Leben, worauf Sie selber achten?
0: Was ich ja ganz schlecht mache, ist guter, langer Schlaf. Ja, also da sind wir Deutschen ganz schlecht. Vielleicht, wer es kann, ausreichend schlafen, vielleicht auch mal ein Mittagsschläfchen. Aber wir Deutschen sind, also ich habe ja lange in Brasilien gelebt und die leben das, ja. Also Cochilo nennt man das. Das ist nicht so die so wie Siesta in Spanien, Cochilo in Brasilien, die leben das. Und das ist natürlich lebensverlängernd, so ein Mittagsschlaf. Das heißt, wer kann, sollte sich nicht schlecht fühlen. Wir Deutschen haben immer das Gefühl, ne, wir arbeiten nicht genug. Nein, gönnen Sie sich den Mittagsschlaf. Das ist gut für Ihr Herz und Ihr Kreislaufsystem und für die Lebenserwartung.
1: Frau Merscher, vielen Dank. Das sagt die Kinderärztin Dr. Bea Merscher. Vielen Dank an Sie heute Abend und vielen Dank auch an Silke Heinke vom Verband der Ersatzkassen, VDEK, Landesvertretung Sachsen. Schön, dass Sie beide da waren und mit diskutiert haben mit mir und den Hörern. Danke Ihnen.
5: Sehr gern.
1: Vielen Dank auch an Sie für Anrufe, Mails und Kommentare, liebe Hörerinnen und Hörer, liebe Zuschauende. Vielleicht geht es Ihnen auch so. Gesundheit ist so ein Thema, das uns vor allem dann beschäftigt, wenn es eben mal nicht funktioniert. Wir hoffen, dass es bei Ihnen alles funktioniert. Bleiben Sie gesund. Möchten gerne noch die Themen für in 2 Wochen kurz ankündigen. Wenn Maschinen zu mächtig werden, wie gefährlich ist künstliche Intelligenz? Über den PISA-Schock können wir diskutieren oder aber auch über die Rüstungsfabrik vor der Haustür. Warum die Produktion von Kriegsgerät in Deutschland so umstritten ist. Ich danke Ihnen sehr fürs Zuhören, fürs Mitmachen. Haben Sie noch einen schönen Abend. Ich bin Maja Fiedler. Tschüss.
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7: Um 20 Uhr mit Alexander Terhorst. Bundeswirtschaftsministerin Katharina Reiche schlägt eine Senkung der Mehrwertsteuer auf Benzin und Diesel vor. Die CDU-Politikerin sagte bei einem Treffen der G20-Energieminister in den USA, der Steuersatz könne vorübergehend von 19% auf 7% sinken. Das würde direkt an der Zapfsäule wirken und Bürger entlasten. Man prüfe zudem, wie man Logistikfirmen entlasten könne. Bundeskanzler Friedrich Merz hatte gestern kurzfristig eine Entlastung beim Tanken in Aussicht gestellt. Konkrete Maßnahmen nannte er dabei noch nicht. Der neu gewählte Landtag von Sachsen-Anhalt kommt am 6. Oktober erstmals zusammen. Das teilten mehrere Geschäftsführer der Fraktionen nach einer Beratung mit. Die AfD ist im neuen Landtag klar stärkste Kraft, braucht zum Regieren aber einen Partner. Wird bei der ersten Plenarsitzung kein neuer Ministerpräsident gewählt, bleibt die aktuelle Landesregierung geschäftsführend im Amt. Nicht mehr dabei sein wird Staatskanzleichef Rainer Robra. Er kündigte seinen Rückzug aus der Politik an. Der Verfassungsschutz stellt seit Wochen offenbar eine Zunahme an Desinformation fest, die sich gegen Kanzler Friedrich Merz richtet. Wie das Handelsblatt schreibt, hat sich die Frequenz der Aktivitäten seit Ende Juni noch einmal erhöht. Die Kampagnen liefen vor allem über X und andere Social-Media-Kanäle. Die Videos seien teils der sogenannten Matroschka-Kampagne zuzuordnen. Damit versuchen russische Gruppen gezielt, das Vertrauen in die Demokratie zu untergraben. Europa schafft die Zollfreiheit für Päckchen von einem Wert bis 150 Euro ab. Das EU-Parlament beschloss eine Reform der Zollregeln. Demnach hängt die Importabgabe vom Inhalt ab, beträgt aber mindestens 3 Euro. Ab November kommt eine Bearbeitungsgebühr dazu. Die Höhe steht noch nicht fest. Mit der Reform reagiert die EU auf die zunehmende Päckchenflut, vor allem aus China. Das Bundesverwaltungsgericht hat eine Klage der Ostseegemeinde Binz gegen ein Flüssiggasterminal vor Rügen abgewiesen. Das Gericht erklärte, die Gemeinde habe nicht nachweisen können, dass sie durch das Vorhaben betroffen sei. Alle in Betracht kommenden Schutzobjekte liegen weit genug vom Betriebsbereich des LNG-Terminals entfernt. Der Abstand betrage über 1,5 Kilometer. Mögliche Auswirkungen von Störfällen habe die Gemeinde ebenfalls nicht aufzeigen können. In der Anlage wird flüssiges Gas angeliefert und wieder gasförmig gemacht. Das waren die Nachrichten. Das Wetter: heute Nacht in Süddeutschland regnerisch, sonst zunehmend klar, stellenweise Nebel, in Norddeutschland Schauer, 11 bis 7 Grad, morgen 17 bis 24 Grad, windig, an den Küsten stürmische Böen, sonst Sonne und in Niederbayern abklingender Regen, 20.03 Uhr. MDR Verkehrsdienst. A17 Richtung Dresden zwischen Südvorstadt und Tunnel Koschütz ist die rechte Spur nach einem Unfall gesperrt. Geblitzt wird auf der A4 Richtung Frankfurt zwischen Rüdersdorf und Hermsdorf Ost. Soweit der MDR Verkehrsdienst. Die Zeit 20.03 Uhr.
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8: Guten Abend, sagte Silke Müller am Mikrofon. Sie haben es in den Nachrichten gehört. Bundeswirtschaftsministerin Katharina Reiche hat sich auf ihrer USA-Reise zu den hohen Spritpreisen geäußert. Sie blieb bei den Vorschlägen der Union, kündigte aber keine konkrete Entscheidung an. Evi Seibert berichtet.
9: Die Wirtschaftsministerin sagte, sie wisse um die Sorgen der Bürger, wenn sie morgens tanken müssten. Für sinnvoll hält sie es deswegen, die Steuern für Kraftstoffe von 19% auf 7% zu senken. Das würde direkt an der Zapfsäule wirken und schnell gehen. Davon würden aber nicht die Betriebe profitieren, die solche Steuern abschreiben könnten. Deswegen will sie auch das mittelständische Gewerbe gesondert entlasten. Dazu nannte sie aber noch keine konkreten Maßnahmen. Reiche ist auch für direkte Zahlungen an einkommensschwache Haushalte. Das Problem dabei: der Staat hat immer noch keinen funktionierenden Auszahlungsmodus, weil er nur von jedem fünften Bürger die Kontodaten hat. Reiche sprach sich nochmal dagegen aus, einen Spritpreisdeckel einzuführen. Das würde ihrer Meinung nach in einem großen Flächenland wie Deutschland nicht funktionieren, weil der Sprit auch kostenintensiv zu entlegenen Orten gebracht werden müsste. Auch die Übergewinnsteuer überzeugt sie nicht. Die hält die Wirtschaftsministerin rechtlich für zu kompliziert.
8: Die Bundesregierung verschärft den Kampf gegen Sozialleistungsmissbrauch. Ein neuer Aktionsplan setzt auf mehr Datenabgleich, mehr Kontrollen und strengere Regeln. Auch KI soll dabei helfen. Das Arbeits- und Sozialministerium von Bärbel Baas hat das Konzept gemeinsam mit dem Innenministerium von Alexander Dobrindt erarbeitet. Hauptstadtkorrespondent Tim Aßmann kennt die Details und kann uns sagen, worum es da eigentlich geht.
10: Das große Ziel dieses Aktionsplans, er umfasst insgesamt 37 Punkte, ist, den unberechtigten Bezug von Sozialleistungen wie zum Beispiel Wohngeld, Kindergeld oder auch Grundsicherung besser bekämpfen zu können als bisher. Früher zu erkennen, besser zu erkennen. Also Schwerpunkt des Ganzen ist eben auch die EU-Zuwanderung. Es gibt ja Fälle, die werden zum Beispiel aus dem Ruhrgebiet, aus Städten wie Gelsenkirchen oder auch Duisburg vielfach gemeldet, wo eben organisierte Banden regelrecht arme Menschen aus Bulgarien und Rumänien nach Deutschland bringen, in diese Städte eben. Dort in heruntergekommenen Wohnungen, sogenannten Schrottimmobilien unterbringen, dann Scheinarbeitsverhältnisse abschließen. Das alles mit dem Ziel, dass diese Leute dann eben vor Ort Sozialleistungen wie zum Beispiel Kindergeld beziehen können in großem Umfang. Und dieses Geld dann aber eben an die Banden letztlich fließt, diese Menschen also auch ausgebeutet werden und den Kommunen dadurch Riesenschäden entstehen. Das alles soll nun mit diesem Aktionsplan, mit der Umsetzung dieses Plans besser bekämpft werden können als bisher.
8: Was ist da genau geplant?
10: Der Datenabgleich soll besser werden. Also die Behörden sollen besser als bisher untereinander, miteinander kommunizieren können. Datenschutz soll da angepasst werden können. Bisher ist es zum Beispiel so, dass die Jobcenter nicht automatisch erfahren, was gegen Personen vorliegt, dass also die Datensätze mühsam miteinander abgeglichen werden müssen. Das soll künftig anders laufen. Und auch das Vorgehen gegen die Vermieter von sogenannten Schrottimmobilien, das soll leichter werden. Auch die Bekämpfung von Schwarzarbeit in diesem Zusammenhang. Und wer per Haftbefehl gesucht wird, der soll künftig auch nicht mehr die Möglichkeit haben, Grundsicherung vom Staat zu bekommen.
8: Kann denn der Missbrauch von Sozialleistungen so tatsächlich besser bekämpft werden?
10: Also das Potenzial hat dieser Aktionsplan zumindest. Vieles, was da drin ist, ist zum Beispiel die Erfüllung von Forderungen aus den Kommunen, die sagen, uns sind hier die Hände gebunden, wir brauchen bessere Möglichkeiten, um Sozialleistungsmissbrauch zu bekämpfen. Allerdings, bisher ist es ihm nur ein Plan. Er muss noch durchs Kabinett, er muss verabschiedet werden, dann muss er eben auch greifen und dann muss er vor allem mit Leben erfüllt werden. Also diese Daten müssen verglichen werden, es muss ermittelt werden, es muss dann wohl auch mehr Kontrollen geben. Das heißt, es wird wahrscheinlich auch mehr Personal brauchen. Aber ja, der Aktionsplan kommt vielen Forderungen nach. Er kommt später als angekündigt. Das war auch eine zentrale Kritik an Bundesarbeitsministerin Bärbel Baas. Aber nun hat sie den Plan eben vorgelegt.
8: Soweit die Informationen von Tim Aßmann. Der Pharmakonzern GlaxoSmithKline will sein Werk in Dresden 2028 schließen. 650 Arbeitsplätze sind davon betroffen. Und heute hat der Sächsische Landtag darüber diskutiert. Beate Dietze hat zugehört.
11: Es passiert nicht oft im Landtag, dass Ministerpräsident Michael Kretschmer außerhalb der Tagesordnung im Plenum das Wort ergreift. Heute war ein solcher Tag. Auf der Besuchertribüne sitzen Beschäftigte und Betriebsräte, als Kretschmer den Umgang des britischen Pharmakonzerns mit der Belegschaft kritisiert.
12: Dass sie an einem Donnerstagmorgen auf den Hof des Betriebes gebeten werden, nichts ahnend, und ihnen dann gesagt wird, in 2 Jahren ist hier Schluss und sie werden sich eine neue Arbeit suchen müssen und wir helfen ihnen dabei. Das ist keine Art und Weise eines Umgangs mit Menschen, die über Jahre und Jahrzehnte zu einem Betrieb, zu einem Unternehmen gestanden haben, in guten und in schlechten Zeiten. So geht man nicht um, meine Damen und Herren.
11: Nicht die einzige Kritik. Der Pharmahersteller sei weder bemüht, neue Produktlinien an den Standort zu holen, noch nach Investoren Ausschau zu halten. Die Landesregierung stehe an der Seite der Beschäftigten, sagt Kretschmer. Gemeinsam mit den Gewerkschaften wolle man sich dafür einsetzen, dass Dresden als Produktionsstandort für Impfstoffe erhalten bleibe.
12: Wir sollten aus der vergangenen Pandemie gelernt haben, als wir in einer absoluten Notsituation gewesen sind. Man hat sich versprochen, dass wir nie wieder in eine solche Situation hineinkommen sollen. Wir haben es mit einem Standort zu tun, der nicht nur Entwicklung und Produktion kann, sondern auch Verpackung und Logistik. Wir werden solche Einrichtungen bei der nächsten Pandemie und bei den nächsten Krisen brauchen.
11: Zugleich mahnt der Regierungschef bessere Wettbewerbsbedingungen in Deutschland an. Jan Zwerg von der AfD-Fraktion wirft Kretschmer vor, selbst für schlechte Wettbewerbsbedingungen zu sorgen.
13: Was jetzt im Moment abläuft, ist noch nie in diesem Land abgelaufen. Und da brauchen Sie sich nie hinstellen und hier eine Rede halten, wie schlecht der Konzern ist. Sie sind mitverantwortlich. Sie haben das über Jahre schleifen lassen. Sie und Ihre Partei. Und heute stehen Sie, Herr Kretschmer, machtlos dem gegenüber. Sie und Ihre CDU haben fertig.
11: Andere Fraktionen, darunter auch die Linken, halten der AfD dagegen vor, dass sie in der Corona-Pandemie die Wirksamkeit von Impfstoffen immer wieder in Frage gestellt und damit für Misstrauen in der Bevölkerung gesorgt habe. Fraktionschefin Susanne Schaper:
14: Wenn Sie sich hier hinstellen und das bejammern, ist das fast schizophren, da Sie diejenigen sind, die fundamental das Misstrauen gegenüber Wissenschaft, staatlichen Institutionen und Impfen schüren. Der wissenschaftlich nachgewiesene AfD-Impfgap geht einzig und allein Ihnen zulasten. Und Sie müssen dazu hier wirklich sehr demütig die Klappe halten.
11: GSK will seinen Dresdner Standort in 2 Jahren schließen und die Produktion nach Kanada verlagern.
8: Wir schauen noch nach Straßburg. Alle Jahre wieder hält die EU-Kommissionspräsidentin eine Rede zur Lage der Union. Und angesichts der weltweiten Kriege und Krisen wurde in diesem Jahr besonders aufmerksam darauf geschaut. Katrin Schmidt fasst die Rede von Ursula von der Leyen zusammen.
15: Europa sicherer und unabhängiger machen. Wenn es ein Leitmotiv in der gut einstündigen Rede gab, dann dieses. Denn
16: the state of our union is the strongest it has ever been.
15: Die EU ist stark wie nie und zugleich kann sich die Lage auch so unsicher wie nie anfühlen. Vor allem, so EU-Kommissionschefin von der Leyen, unter der zunehmenden Bedrohung durch hybride Angriffe, Attacken auf kritische Infrastruktur und gefährliche Drohnenvorfälle. Allein in dieser Woche in Litauen, Dänemark und Polen und zuletzt hier auch in Leipzig.
16: An attack using military-grade material.
15: Ein Angriff unter Einsatz von Militärmaterial, verübt von russischen Akteuren auf europäischem Boden. Das ist nicht nur ein Angriff gegen einen Mitgliedstaat, sondern gegen unsere gesamte Union. Und das werden wir nicht weiter zulassen. Ein neuer Artikel 4, quasi übernommen aus dem NATO-Wörterbuch, soll dagegen halten. Wenn ein Mitgliedstaat sich einer Bedrohung ausgesetzt sieht, könnte er diesen auslösen und alle Mitgliedstaaten würden zusammenkommen, um eine europäische Antwort zu koordinieren, eine weitere Eskalation abzuschrecken und die Auswirkungen abzumildern. Koordination innerhalb der EU sei bisher zu langsam. Das bestätigt im Straßburger Parlament nach der Rede auch die FDP-Sicherheitspolitikerin Marie-Agnes Strack-Zimmermann.
17: Die Freiheit ist nur, wie gehen wir mit der NATO um? In der NATO ist natürlich, sind die Vereinigten Staaten ein wichtiger Player. Aber die Vereinigten Staaten unterstützen uns ja momentan gar nicht in dieser Gefahrensituation. Also konsultieren unbedingt. Wir müssen einen europäischen Weg finden, um Wladimir Putin klarzumachen, dass wir diese Angriffe, das sind keine Zufälligkeiten, sehr ernst nehmen.
15: Geschehen soll das auch in einem europäischen Sicherheitsrat, so von der Leyen, am besten zusammen mit Partnern wie der Ukraine, Großbritannien und Kanada. Dessen Regierungschef Mark Carney war heute auch der erste außereuropäische Gast bei einer solchen Rede. Und derjenige, der für den größten Applaus sorgte, als die Kommissionschefin ihn so ansprach.
16: Dear Mark, I said we must urgently reimagine our partnerships.
15: Lieber Mark, ich habe ja schon gesagt, dass wir unsere Partnerschaft dringend neu gestalten müssen. Und nun werden wir auch unsere gemeinsame Zukunft bauen. Ich möchte Kanada als erstes assoziiertes Mitglied der EU. Viele strategische Interessen stehen dahinter, wenn es um die Unterstützung der Ukraine geht, um Militärkooperationen, kritische Rohstoffe und die Weiterentwicklung von künstlicher Intelligenz. Die Partnerschaft mit Kanada dabei kann gar nicht zu hoch bewertet werden, betont der SPD-Europaparlamentarier Tobias Krämer.
18: Die Allianz zwischen Kanada und Europa ist ja das Natürlichste, was es gibt. Wir teilen ja nicht nur gemeinsame Geschichte und Kultur, sondern gemeinsame Werte. Wir haben gemeinsame Interessen, sei es in der Arktis, sei es aber auch mit Blick auf, wie gehen wir in einer Welt um, mit einem kriegssüchtigen Russland, einem aggressiveren China und einem, sagen wir mal, unzuverlässigen amerikanischen Alliierten.
15: Die genaue Ausgestaltung einer noch nie dagewesenen assoziierten Mitgliedschaft in der EU bleibt dabei noch etwas unklar. Aber das hat die Rede zur Lage der EU so an sich, in der es auch diesmal Ankündigungen hagelte. Von einem Krisenplan für besondere Migrationsereignisse wie in Ceuta, über eine Roadmap zur besseren Bekämpfung von Waldbränden und überhaupt der Anpassung an Klimafolgen bis hin zu Schritten zu einer Energie- und Investitionsgemeinschaft war vieles dabei. Am konkretesten wohl noch dies.
16: And now is time for Europe to act.
15: Jetzt ist Europas Zeit zu handeln. Kein persönlicher Account mehr unter 15 Jahren und überhaupt kein Social Media unter 13 Jahren.
16: No personal account under the age of 15.
15: Und auch danach müssten die Plattformen erst beweisen, dass sie Jugendschutz ernst nehmen, bevor sie ihre Dienste anbieten können. So will es Ursula von der Leyen. Sehr konkret auch, morgen Vormittag schon stellt sie das dazugehörige Gesetzespaket persönlich vor. Dann liegt der Ball in den Mitgliedstaaten.
19: Mit diesem Bericht aus Straßburg von Katrin Schmidt verabschiedet sich das Team von MDR aktuell an dieser Stelle. Wir sind ab morgen früh, ab kurz vor sechs, wieder für Sie da. Es folgt der ARD-Infoabend. Die Kollegen vom Norddeutschen Rundfunk begleiten Sie durch die nächsten Stunden. Tschüss.

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1: Aus dem Studio von NDR Info in Hamburg, heute mit Sebastian Ottowitz. Schön, dass Sie an diesem Mittwochabend mit dabei sind. Heute unter anderem im Blickpunkt Ursula von der Leyen. Die EU-Kommissionspräsidentin hat heute im Europaparlament, wie jedes Jahr, ihre Rede zur Lage der Union gehalten. Ihre wichtigsten Themen dabei: Wettbewerbsfähigkeit, Klima, die Nutzung künstlicher Intelligenz, das Verhältnis zu Kanada und der Jugendschutz bei Social Media. Besonders betonte sie die Entschiedenheit Europas, einen eigenen Weg zu gehen. Details der Rede und Reaktionen darauf fasst unsere Korrespondentin Katrin Schmidt zusammen.
2: Europa sicherer und unabhängiger machen. Wenn es ein Leitmotiv in der gut einstündigen Rede gab, dann dieses. Denn
3: the state of our union is the strongest it has ever been.
2: Die EU ist stark wie nie und zugleich kann sich die Lage auch so unsicher wie nie anfühlen. Vor allem, so EU-Kommissionschefin von der Leyen, unter der zunehmenden Bedrohung durch hybride Angriffe, Attacken auf kritische Infrastruktur und gefährliche Drohnenvorfälle. Allein in dieser Woche in Litauen, Dänemark und Polen und zuletzt ja auch in Leipzig.
3: An attack using military-grade material.
2: Ein Angriff unter Einsatz von Militärmaterial, verübt von russischen Akteuren auf europäischem Boden. Das ist nicht nur ein Angriff gegen einen Mitgliedstaat, sondern gegen unsere gesamte Union. Und das werden wir nicht weiter zulassen. Ein neuer Artikel 4, quasi übernommen aus dem NATO-Wörterbuch, soll dagegenhalten. Wenn ein Mitgliedstaat sich einer Bedrohung ausgesetzt sieht, könnte er diesen auslösen und alle Mitgliedstaaten würden zusammenkommen, um eine europäische Antwort zu koordinieren, eine weitere Eskalation abzuschrecken und die Auswirkungen abzumildern. Koordination innerhalb der EU sei bisher zu langsam. Das bestätigt im Straßburger Parlament nach der Rede auch die FDP-Sicherheitspolitikerin Marie-Agnes Strack-Zimmermann.
4: Die Frage ist nur, wie gehen wir mit der NATO um? In der NATO sind die Vereinigten Staaten ein wichtiger Player. Aber die Vereinigten Staaten unterstützen uns ja momentan gar nicht in dieser Gefahrensituation. Also konsultieren unbedingt. Wir müssen einen europäischen Weg finden, um Wladimir Putin klarzumachen, dass wir diese Angriffe, das sind keine Zufälligkeiten, sehr ernst nehmen.
2: Geschehen soll das auch in einem europäischen Sicherheitsrat, so von der Leyen, am besten zusammen mit Partnern wie der Ukraine, Großbritannien und Kanada. Dessen Regierungschef Mark Carney war heute auch der erste außereuropäische Gast bei einer solchen Rede. Und derjenige, der für den größten Applaus sorgte, als die Kommissionschefin ihn so ansprach.
3: Dear Mark, I said we must urgently reimagine our partnerships.
2: Lieber Mark, ich habe ja schon gesagt, dass wir unsere Partnerschaft dringend neu gestalten müssen. Und nun werden wir auch unsere gemeinsame Zukunft bauen. Ich möchte Kanada als erstes assoziiertes Mitglied der EU. Viele strategische Interessen stehen dahinter, wenn es um die Unterstützung der Ukraine geht, um Militärkooperationen, kritische Rohstoffe und die Weiterentwicklung von künstlicher Intelligenz. Die Partnerschaft mit Kanada dabei kann gar nicht zu hoch bewertet werden, betont der SPD-Europaparlamentarier Tobias Krämer.
5: Die Allianz zwischen Kanada und Europa ist ja das Natürlichste, was es gibt. Wir teilen ja nicht nur gemeinsame Geschichte und Kultur, sondern gemeinsame Werte. Wir haben gemeinsame Interessen, sei es in der Arktis, sei es aber auch mit Blick auf, wie gehen wir in einer Welt um, mit einem kriegssüchtigen Russland, einem aggressiveren China und einem, sagen wir mal, unzuverlässigen amerikanischen Alliierten.
2: Die genaue Ausgestaltung einer noch nie dagewesenen assoziierten Mitgliedschaft in der EU bleibt dabei noch etwas unklar. Aber das hat die Rede zur Lage der EU so an sich, in der es auch diesmal Ankündigungen hagelte. Von einem Krisenplan für besondere Migrationsereignisse wie in Ceuta, über eine Roadmap zur besseren Bekämpfung von Waldbränden und überhaupt der Anpassung an Klimafolgen bis hin zu Schritten zu einer Energie- und Investitionsgemeinschaft war vieles dabei. Am konkretesten wohl noch dies.
3: And now is time for Europe to act.
2: Jetzt ist Europas Zeit zu handeln. Kein persönlicher Account mehr unter 15 Jahren und überhaupt kein Social Media unter 13 Jahren.
3: No personal account under the age of 15.
2: Und auch danach müssten die Plattformen erst beweisen, dass sie Jugendschutz ernst nehmen, bevor sie ihre Dienste anbieten können. So will es Ursula von der Leyen. Sehr konkret auch, morgen Vormittag schon stellt sie das dazugehörige Gesetzespaket persönlich vor. Dann liegt der Ball in den Mitgliedstaaten.
1: Eine dichte Rede also, voll mit wichtigen Themen und gewichtigen Ankündigungen. Das war aber dann doch ein bisschen zu viel des Guten. Das ist zumindest die Meinung von unserem Brüssel-Korrespondenten Thomas Spickhofen.
0: Die Meinung. Ein Gremium für den Kampf gegen Waldbrände, eine Allianz zur Versicherung gegen Klimaschäden, ein Kongress für Europa mit Dichtern, Denkern, Wissenschaftlern, ein europäischer Sicherheitsrat, künstliche Intelligenz, China, Russland, Ukraine, hybride Bedrohung, Patriot-Raketen, die Beisetzung von Mladic. Und das ist längst noch nicht alles. Die Rede Ursula von der Leyen war eine ziemlich vollständige Aufzählung der Themen, die uns gerade beschäftigen, wenn wir die Zeitung einmal von vorn bis hinten durchblättern, ergänzt um ein ganzes Bündel von Initiativen und neuen Gremien. Umsichtig kann man das finden, kein Wegducken vor den Problemen der Gegenwart. Ich frage mich aber, wo ist der Schwerpunkt? Worauf will sich die Kommission konzentrieren? Oder ist ihr das alles gleich wichtig? Diese Rede, eineinviertelstunde lang, hinterlässt den Eindruck einer Allzuständigkeit. Und das ist nicht gut, weder für die Kommission, noch für ihre Präsidentin, noch für die EU. Die EU und ihre Kommission haben viele Stärken, im internationalen Handel zum Beispiel. Mehr als 80 Verträge mit Partnern in aller Welt zeugen davon. Die EU mag manchmal sperrig sein, ist aber immer zuverlässig. Das macht sie attraktiv, gerade in diesen Zeiten. Und natürlich ist die Europäische Union auch nicht die reine Wirtschaftsgemeinschaft, die sie mal war und auf die manche sie zurückschrauben wollen. Sie ist eine Union der gemeinsamen Werte. Kanada weiß dies offensichtlich besonders zu schätzen. Einer dieser Werte ist übrigens, dass man es öffentlich anprangern kann, wenn die gemeinsamen Werte missachtet werden. Zu diesen Werten gehört auch, Schwache und Verletzbare zu schützen, zum Beispiel Kinder und Jugendliche vor den unsozialen Teilen von Social Media. Aber die Europäische Union ist zum Beispiel keine Gemeinschaft, die ihr Territorium gemeinsam militärisch verteidigen kann. Und sie sollte auch nicht den Eindruck erwecken, als gehöre dies ebenfalls zu ihrem Portfolio. Mit einem Artikel 4-ähnlichen Verfahren zum Beispiel, das schon sehr nach NATO klingt. Oder mit dem Satz, Europa werde jeden einzelnen Quadratmeter seines Territoriums verteidigen. Dieser Satz aus dem Munde der Kommissionspräsidentin erweckt den Eindruck, als könne sich die Kommission auch dafür zuständig fühlen. Er stammt aber aus dem Textbausteinkasten der NATO und da gehört er auch hin. Am Ende dieser eineinviertelstündigen Rede habe ich mich nicht nur gefragt, wo eigentlich die Schwerpunkte sind, wo der rote Faden verläuft, sondern auch, ob sich die Kommission mit ihrem Programm nicht übernimmt, ob sie sich damit nicht überfordert und ob das nicht zwangsläufig zu Enttäuschungen führen wird bei denen, die jetzt Hoffnungen auf all die Initiativen setzen. Das wäre am Ende mehr zum Schaden als zum Nutzen der EU.
1: Das war die Meinung von Thomas Spickhofen, unserem Korrespondenten in Brüssel. Diese Entscheidung, die betrifft viele Menschen, denn es geht um die Bahnstrecke zwischen Hamburg und Hannover, eine der wichtigsten Verbindungen in Deutschland, nicht nur für viele Passagiere, sondern auch für den Güterverkehr und als Anbindung zu den deutschen Häfen. Die Zukunft dieser Strecke ist seit Jahrzehnten ein Streitthema in der Region. Jetzt haben sich Verkehrspolitiker von Union und SPD im Bundestag dafür ausgesprochen, einen Teilabschnitt neu zu bauen, nämlich eine Trasse entlang der A7 zwischen Hamburg und Celle. Das würde die Fahrzeit um 18 Minuten verringern. In der Region stoßen diese Neubaupläne zum Teil auf Skepsis. Es gibt aber auch einige Befürworter. Kai Rake fasst zusammen.
6: Der Lüneburger SPD-Bundestagsabgeordnete Jakob Blankenburg spricht heute von einer großartigen Nachricht für die Menschen vor Ort und den Bahnverkehr insgesamt. Dass die Bahn dringend zusätzliche Kapazitäten brauche, spürten Bahnreisende ebenso wie die Wirtschaft. Wichtig sei vor allem, dass jetzt ein guter Kompromiss gefunden worden sei. Vor allem regionale Bedenken und Anliegen seien dabei berücksichtigt worden. Es werde mehr Lärmschutz entlang der neuen Strecke geben. Soltauer Heide und Bergen werden Regionalhalte und außerdem bleibe die Gedenkstätte in Bergen-Belsen vom Neubau unberührt. Auch die Grünen und der Verkehrsclub Deutschland begrüßen die überarbeiteten Pläne und der Fahrgastverband ProBahn erklärt, man habe jahrelang für die Neubaupläne gekämpft, denn nur so könnten verlässliche Kapazitäten geschaffen werden, die die Wirtschaft, Pendler und Klimaschutz bräuchten. Das, was von einigen SPD- und CDU-Politikern in Berlin als Durchbruch gefeiert wird, wird in den betroffenen Regionen mit großer Skepsis oder als fauler Kompromiss betrachtet. Der Vorsitzende des Projektbeirates Alpha E, Peter Dörsam, sagte mir, trotz massiver Kritik an der Neubaustrecke stünden ja nur minimale Änderungen in der Beschlussvorlage, wie zum Beispiel ein paar Kilometer mehr Lärmschutzwände. Doch aus Sicht des Projektbeirates sei das alles, Zitat, eine absolute Katastrophe. Die größte Chance, dass die Neubautrasse nicht beschlossen wird, so Dörsam, sei jetzt ein Platzen der Regierung. Auch der Landkreis Harburg reagierte verärgert. Landrat Rainer Rempe, CDU, bezeichnet die beabsichtigte Trassenführung als völlig inakzeptabel. Sie zerschneide Natur, Umwelt, Landwirtschaft und ganze Ortsteile. Das sei ein Schlag ins Gesicht einer ganzen Region.
1: Kai Rake berichtete. 20.26 Uhr.
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1: Der Fußball-Europapokal ist durch seine Erweiterung auf 3 Wettbewerbe mit jeweils 36 Mannschaften inzwischen auch ein Fest für Geografiefreunde geworden. Bei manchen Gegnern müssen die Fans nämlich teilweise ja erstmal googeln, aus welchem Land die Mannschaft überhaupt kommt. Und so dürfte es wohl zumindest auch einigen Anhängern von Bayer Leverkusen gegangen sein, Hendrik Lückhoff.
8: Denn zum Auftakt in die Ligaphase der Fußball-Europa League, da trifft Leverkusen heute Abend ab 21 Uhr auf NK Celje. Der Städtename ist vielleicht manchen Handballfans ein Begriff, denn RK Celje aus Slowenien ist regelmäßiger Teilnehmer der Handball-Champions League. Aber jetzt geht es eben nicht um RK, sondern um NK Celje, den aktuellen slowenischen Fußballmeister. Der spielt diese Saison zum ersten Mal in der Europa League. Im zweithöchsten Fußball-Europapokal. Ein Club ohne großen Namen, ohne große Europapokalgeschichte, stattdessen aber mit einem neuen Trainer. Seit gestern hat der slowenische Club einen neuen Übungsleiter. Jan Wochner ist für uns live in Leverkusen. Wie hat sich denn die Werkself auf diese außergewöhnliche Situation vorbereitet?
9: Ja, nicht so wirklich, also, weil man sich gar nicht darauf vorbereiten kann. Die Mannschaft ist natürlich gescoutet worden, aber was da heute für eine Systematik rein sportlich und fußballerisch auf Bayer Leverkusen zukommt, das weiß wohl nur der Neue, also Zoran Zeljkovic, der Trainer, der in Celje übernommen hat. Ansonsten muss man sagen, Leverkusen muss sich vielleicht auch gar nicht so sehr vorbereiten, denn Celje ist eben direkt Vergleich ein absolutes Leichtgewicht. Also der zusammengerechnete Marktwert aller Spieler im Kader der Slowenen landet bei 18 Millionen Euro. Das ist in etwa der Marktwert eines Mittelfeldspielers bei Bayer Leverkusen. Also Leverkusen geht als klarer Favorit ins Rennen und dürfte im Normalfall auch dieses Fußballspiel gewinnen, wenn die eigene Leistung passt.
8: Ja, aber wie geht Leverkusen das an? Mit welcher Herangehensweise?
9: Mit der besten Elf, die aktuell möglich ist, sind ein paar Verletzungen im Kader des Teams von Carles Martinez. Aber ansonsten lässt er die Top-Elf spielen, unter anderem auch Starstürmer Patrick Schick, der in jedem Spiel in dieser Saison bislang getroffen hat. Die Zielsetzung für Leverkusen ist ja klar, die Mannschaft möchte die Europa League gewinnen.
8: Jan Wochner live aus Leverkusen vor dem ersten Europa-League-Spiel der Werkself gegen Celje. Los geht's um 21 Uhr. Sie können das Spiel in voller Länge live hören auf sportschau.de und in der Sportschau-App. Der zweite deutsche Vertreter in der Europa-League ist die TSG Hoffenheim. Die muss zum Auftakt morgen nach Kreta. Jetzt ein Blick zur Weltmeisterschaft im Rollstuhl-Basketball. Da sind die deutschen Frauen im Viertelfinale ausgeschieden nach einer hohen Niederlage gegen Großbritannien. Die deutschen Männer dagegen, die haben Geschichte geschrieben. Sie haben im Viertelfinale den Titelverteidiger aus den USA besiegt und stehen zum ersten Mal seit 53 Jahren im WM-Halbfinale. Moritz Kasserlet berichtet.
10: Was für ein Drama in Ottawa. Ein bis zum Ende komplett offenes Spiel. Im letzten Viertel wechselte die Führung hin und her. Erst in den Schlusssekunden konnte sich das deutsche Team entscheidend von den USA absetzen und gewann am Ende mit 67-64. Ganz viel Herz und der Glaube, dass man es schaffen kann, sagte Bundestrainer Jan Haller aus Hannover, seien die Voraussetzungen gewesen für diesen historischen Erfolg gegen die Amerikaner, die nicht nur noch aktueller Weltmeister, sondern auch Paralympicsieger sind. Jetzt greifen die deutschen Rollstuhlbasketballer nach Gold. Im WM-Halbfinale spielen sie morgen Abend deutscher Zeit gegen Australien. Es ist ohnehin eine schon erfolgreiche Ära. Vor 2 Jahren holte das deutsche Team bei den Paralympics in Paris Bronze, bei der Europameisterschaft im vergangenen Jahr auch.
8: Tja, und morgen wollen sie dann den nächsten Schritt gehen und ins WM-Finale einziehen.
1: Das war der Sport mit Hendrik Lückhoff.
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11: um 20.30 Uhr mit Benjamin Kirsch. Bundeswirtschaftsministerin Reiche hat dafür geworben, die Steuer auf Kraftstoffe zu senken. Zugleich sprach Reiche sich erneut gegen einen Spritpreisdeckel und gegen eine Übergewinnsteuer aus. Aus Berlin, Efi Seibert.
12: Die Wirtschaftsministerin sagte, sie wisse um die Sorgen der Bürger, wenn sie morgens tanken müssten. Für sinnvoll hält sie es deswegen, die Steuern für Kraftstoffe von 19% auf 7% zu senken. Das würde direkt an der Zapfsäule wirken und schnell gehen. Reiche ist auch für direkte Zahlungen an einkommensschwache Haushalte. Das Problem dabei, der Staat hat immer noch keinen funktionierenden Auszahlungsmodus, weil er nur von jedem fünften Bürger die Kontodaten hat.
11: Erstmals seit mehr als 3 Jahren erhöht die US-Notenbank den Leitzins. Die Zinsspanne steigt um 0,25 Prozentpunkte auf 3,75 bis 4%. Das hat der Zentralbankrat der Federal Reserve in Washington mitgeteilt. Als Grund gilt die hohe Inflation in den Vereinigten Staaten. Notenbankchef Walsh geht damit auf Konfrontationskurs zu US-Präsident Trump, nachdem die Fed Forderungen nach niedrigeren Zinsen nicht nachgekommen war. Kanada könnte sogenanntes assoziiertes Mitglied der EU werden. Laut EU-Kommissionspräsidentin von der Leyen wollen beide Seiten in ganz verschiedenen Bereichen enger zusammenarbeiten. ARD-Korrespondentin Tina Hassel in Brüssel erklärt, welche Vorteile sich daraus ergeben könnten, vor allem für die EU.
13: Zum einen würde es zeigen, dass sie immer noch Strahlkraft besitzt und dass sich Länder, die noch an Demokratie und Regeln festhalten wollen, sich wirklich auch zusammentun. Außerdem würden die EU und Kanada ihren Handel mit Waren, mit Dienstleistungen und Arbeitskräften ausbauen wollen. Und die EU könnte mit Kanada einen verlässlichen Energielieferanten bekommen. Auch das sehr wichtig in diesen Zeiten. Und sie würde außerdem noch ihren Einfluss in der strategisch ja so wichtigen Arktis ausbauen. Also da gibt es viele, viele Vorteile, von denen die EU profitieren würde.
11: Beim Einsturz eines beschädigten Gebäudes im Gazastreifen sind mindestens 20 Menschen ums Leben gekommen. Ein Sprecher des von der Hamas kontrollierten Gesundheitsministeriums erklärte, darunter seien 11 Kinder. Zudem gäbe es 25 Verletzte. Die Opferzahl könnte demnach noch steigen. Helfer suchen in den Trümmern weiter nach etwa 100 Vermissten. Das Gebäude war während des Krieges durch einen israelischen Luftangriff beschädigt worden. Es diente mehreren vertriebenen Familien als Unterkunft. Das Wetter in Deutschland. Nachts meist trocken, von den Alpen bis zum Bayerischen Wald teils kräftiger und lang anhaltender Regen, Tiefstwerte 14 bis 6 Grad. Morgen häufig trocken, später von der Nordsee her Regen, vereinzelt Gewitter, Höchstwerte 16 bis 24 Grad. Am Freitag teilweise freundlich, einzelne Schauer 17 bis 23 Grad und am Samstag im Nordwesten wechselhaft, im Süden und Osten mehr Sonne 17 bis 25 Grad. Das waren die Nachrichten.
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1: Mit Sebastian Ottowitz. Einen schönen guten Abend. Hashim Thaçi, der frühere Präsident des Kosovo und Guerillakämpfer während des Unabhängigkeitskrieges. Ein Mann, auf den es 2 Sichtweisen gibt. Für die einen, nämlich für viele Menschen in seiner Heimat, ist er ein Held. Für die anderen schlicht ein Kriegsverbrecher. Und zu dieser Ansicht kam heute auch das Kosovo-Sondertribunal im niederländischen Den Haag. Oliver Schosch über das Urteil.
14: Der ehemalige Oberkommandeur der kosovo-albanischen Guerilla-Armee UÇK, Hashim Thaçi, wurde wegen 4 verschiedener Kriegsverbrechen und Verbrechen gegen die Menschlichkeit zu 25 Jahren Haft verurteilt. Der vorsitzende Richter an den Kosovo-Sonderkammern in Den Haag, der US-Amerikaner Charles Smith, bezeichnete Thaçi als den Kopf einer kriminellen Vereinigung.
15: The panel finds you, Hashim Thaçi, guilty of illegal or arbitrary arrest and detention.
14: Das Richtergremium spricht Sie, Hashim Thaçi, schuldig für die illegale und willkürliche Festnahme und Inhaftierung von mindestens 385 Personen. Des Weiteren für die grausame Behandlung von mindestens 49 Personen, für die Folterung von mindestens 303 Personen und die Ermordung von 96 Personen. Die Kammer verurteilt Sie nun zu einer Gesamthaftstrafe von 25 Jahren, wobei ihre bereits abgesessene Haftzeit angerechnet wird. Herr Thaçi, Sie können sich nun setzen.
15: The panel now sentences you to a single sentence of 25 years of imprisonment with credit for time served. Mr. Thaçi, you may be seated.
14: Hashim Thaçi blieb noch einige Sekunden lang regungslos stehen und setzte sich dann nach einer weiteren Aufforderung ruhig hin. Er trug einen feinen Anzug mit Krawatte. Thaçi war nach dem Ende des Kosovo-Kriegs lange Zeit der wichtigste Politiker des Landes. Zweimal war er

0: In der kosovarischen Hauptstadt Pristina, wo sich tausende Kosovo-Albaner zu einer Solidaritätskundgebung versammelt hatten, war das Entsetzen und die Enttäuschung groß. Auf einem riesigen Bildschirm wurde die Urteilsverkündung live übertragen. Nach dem Urteil wurde gebuht und UÇK-Sprechchöre wurden angestimmt.
1: Katastrophal. Definitiv katastrophal.
0: Was soll ich sagen? Es ist katastrophal. Wir sind hier zusammengekommen und jetzt sind wir erschüttert. Was da beschlossen worden ist, ist eine Katastrophe. Man hat die Opfer mit den Aggressoren gleichgestellt. Die UÇK-Kämpfer haben ihr Recht verteidigt, sie haben ihre Häuser verteidigt. Ich hatte die Hoffnung, dass diese Menschen freigelassen werden und dass sich auch das politische Leben im Kosovo verändern wird. Viele Kosovo-Albaner sehen sich nur als die Opfer des Krieges, als die Kämpfer für Freiheit und Unabhängigkeit und die Serben als die alleinigen Täter, als die Besatzer. Laut internationalen Untersuchungen haben die serbischen Streitkräfte im Kosovo-Krieg bis zu 9000 Zivilisten, überwiegend Kosovo-Albaner, getötet. Die kosovo-albanische Guerilla-Armee UÇK hat demnach bis zu 1500 Zivilisten getötet, überwiegend Serben.
2: Oliver Schosch berichtete.
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2: Monatelang ohne Auto, obwohl nur ein kleines Teil fehlt, während die Leasingrate weiterläuft. Immer häufiger stehen Fahrzeuge still, weil wichtige Ersatzteile nicht lieferbar sind. Der Grund für die Verzögerung? Hersteller halten oft nur noch minimale Lagerbestände vor, produzieren viele Teile erst auf Abruf. Kleine Störungen können dann die Versorgung ins Stocken bringen. Teilweise werden Originalersatzteile auch gar nicht mehr produziert. Thorsten Link aus der ARD-Verbrauchredaktion hat mit zwei Betroffenen gesprochen und klärt über die Rechte von Autofahrerinnen und Autofahrern auf.
4: 70.000 Euro hat Manfred Kund für seinen neuen VW ID.7 bezahlt. Im März bekommt der Rentner aus Wesel das Auto geliefert. Doch nur zwei Monate später ist die Freude vorbei. An einem heißen Pfingstnachmittag fällt die Klimaanlage aus.
5: Meine Frau und ich hatten am Pfingstnachmittag einen Ausflug geplant. Aber bereits am Anfang stellten wir fest, dass die Klimaanlage nicht funktionierte. Die Kühlung hatte versagt, kam warme Luft aus der Anlage heraus.
4: Kund fährt in die Vertragswerkstatt. Die Diagnose, ein Absperrventil ist defekt. Eigentlich keine große Sache. Doch das Ersatzteil fehlt.
5: VW hat uns gesagt, es dauert Wochen, bis es geliefert werden kann. Wochen. Ich habe nochmal nachgehört. Ja, wirklich Wochen.
4: Und weiterfahren darf Kund nicht. Denn das Ventil gehört auch zur Kühlung der Hochvoltbatterie. Das Auto steht wochenlang. Kein Einzelfall. Katja und Jörg Senner aus Rheinland-Pfalz erleben Ähnliches mit ihrem geleasten Peugeot. Nach einem kleinen Unfall ist die Lenkung beschädigt. Das benötigte Ersatzteil kommt nicht. Später gibt es Probleme mit der Kodierung.
6: Der erste Schock war sozusagen nach unserem Urlaub, dass es hieß, das Ersatzteil ist noch gar nicht da. Wir können noch nichts machen, wir können noch nichts einbauen.
4: Am Ende steht der Peugeot 7 Monate in der Werkstatt. Ein Ersatzfahrzeug gibt es weder vom Hersteller noch vom Händler. Aber die Leasingrate läuft weiter. Mehr als 250 Euro jeden Monat. Fast 1.800 Euro für ein Auto, das die Familie nicht fahren kann. Unsere Recherche zeigt, das Problem betrifft unterschiedliche Hersteller und unterschiedliche Bauteile. In Foren berichten Autofahrer von fehlenden Ersatzteilen und monatelangen Wartezeiten. Auch beim ADAC häufen sich die Beschwerden.
7: Es gibt immer wieder das Thema, dass einfach längerfristig Fahrzeuge ausfallen können oder einfach nur Ersatzteile nicht lieferbar sind. Die Werkstatt kann ja in der Regel nichts dafür oder auch der Autohändler, dass die Teile nicht lieferbar sind. Und dann sitze ich weitgehend auf dem Trockenen.
4: Als Ursachen nennen Werkstätten und Branchenverbände kleinere Lagerbestände, globale Lieferketten und eine immer stärker am Bedarf ausgerichtete Produktion. Das spart Kosten, macht die Ersatzteilversorgung aber anfälliger. Arndt Hürter betreibt selbst einen Karosserie- und Lackierbetrieb in Köln und ist Präsident des Zentralverbands Karosserie und Fahrzeugtechnik. Er kritisiert, dass verfügbare Teile teilweise zuerst in die Neuwagenproduktion gingen.
8: Die Hauptsache, Fahrzeuge kommen auf den Markt und das führt dann dazu, dass dann nachher im Reparaturbereich Teile fehlen. Wir reden davon, dass eine Heckscheibe fehlt, dass ein Kotflügel nicht lieferbar ist oder irgendwelche anderen Bauteile, die eigentlich tagtäglich benötigt werden.
4: Und wenn die Teile verfügbar sind, können sie extrem teuer sein. Nach Berechnungen des Gesamtverbands der deutschen Versicherungswirtschaft haben sich die Preise für Originalersatzteile zwischen 2015 und 2025 teilweise mehr als verdoppelt. Eine Alternative könnten gebrauchte Originalteile aus Unfallfahrzeugen sein. Doch auch davon gibt es,

0: gerade für junge Modelle, bislang zu wenige.
1: Das ist das große Problem, dass es im Moment noch keine wirklich ausreichende Stückzahl an qualitativ vernünftigen gebrauchten Ersatzteilen gibt.
0: Und was passiert, wenn weder ein neues noch ein gebrauchtes Teil verfügbar ist? Die Autoindustrie verweist auf eine freiwillige Selbstverpflichtung zur Ersatzteilversorgung. Stellantis etwa schreibt uns, Ziel sei es, Ersatzteile bis zum 10. Betriebsjahr eines Fahrzeugs liefern zu können. Einen unmittelbaren Rechtsanspruch haben Kunden dadurch aber nicht.
2: Aus meiner Sicht reicht diese Selbstverpflichtung der Hersteller eben nicht aus. Allein die Aussage, wir kümmern uns drum, hat nicht sofort rechtliche Konsequenzen.
0: Eine allgemeine gesetzliche Verpflichtung der Autohersteller, Ersatzteile über einen bestimmten Zeitraum verfügbar zu halten, gibt es bislang nicht. Und auch gegenüber der Werkstatt haben Verbraucher schlechte Karten, wenn die für die Lieferverzögerung nichts kann.
2: Ich kann daraus nichts ableiten, außer den Werkvertrag kündigen zu können. Das macht mir aber mein Auto natürlich auch nicht wieder heil.
0: Immerhin, beide Autos fahren inzwischen wieder. Die Sennas haben ihren Peugeot nach 7 Monaten zurückbekommen und nach Ende des Leasingvertrags abgegeben. Auch das fehlende Ventil für Manfred Kunz' fast nagelneuen ID.7 wurde schließlich geliefert. Doch für ihn ist die Geschichte damit noch nicht erledigt. Er hat inzwischen einen Anwalt eingeschaltet. Der prüft Ansprüche gegen den Verkäufer, bis hin zu einem möglichen Rücktritt vom Kaufvertrag. Denn nach all dem Ärger will Kunz das Auto wieder loswerden.
3: Thorsten Link berichtete. In genau 4 Tagen, am Sonntagabend dann ist es soweit, dann sind alle Stimmen abgegeben, die Zettel werden dann ausgezählt. In Berlin wird ein neues Abgeordnetenhaus gewählt und in Mecklenburg-Vorpommern ein neuer Landtag. Wir wollen jetzt den Wahlkampf im Nordosten uns genauer anschauen. In Mecklenburg-Vorpommern läuft es ja auf ein echtes Duell hinaus. SPD-Spitzenkandidatin und amtierende Ministerpräsidentin Manuela Schwesig auf der einen Seite, auf der anderen der AfD-Ministerpräsidentenkandidat Leif-Erik Holm. Sie stehen sich in wenigen Minuten auch im NDR-TV-Duell gegenüber. Vielleicht ja der Showdown eines zugespitzten Wahlkampfs. Michael Seidel.
4: Der Wahlkreis 8 in Schwerin gilt als das politische Wohnzimmer von SPD-Spitzenkandidatin Manuela Schwesig. Genau hier wird sie herausgefordert vom AfD-Kandidaten Leif-Erik Holm. Der aber ist nicht der Spitzenkandidat der AfD, führt also nicht die Landesliste seiner Partei an. Vielmehr nennt Holm sich Ministerpräsidentenkandidat und will Schwesig in ihrem eigenen Wahlkreis besiegen. Sein Hauptargument: 28 Jahre SPD-Regierungsbeteiligung seien genug. Die SPD schade dem Land, deshalb müsse sich etwas ändern. Holm versucht es trotz eines durchaus radikalen Wahlprogramms mit einem betont gemäßigten bürgerlich-konservativen Stil, wie im ersten Fernsehduell vorige Woche bei NTV zu sehen war.
5: Wir wollen den Investoren, die vielleicht dann irgendwann, wenn wir für Optimismus gesorgt haben, an unser schönes Land glauben, denen wollen wir den roten Teppich ausrollen, dass sie hier für die Zukunft investieren. Das geht aber nur, wenn wir die entscheidenden Schritte gehen. Das heißt Bürokratieabbau, das heißt Energiepreise runter und das heißt, dass wir auch dafür sorgen, dass die Steuern und Abgaben sinken.
4: Schwesig kontert mit erfolgreichen Großaufträgen und Ansiedlungen aus jüngster Zeit, wie dem Milliardenauftrag für Konverterplattformen für die Rostocker Neptunwerft oder dem Großrechenzentrum der Schwarzgruppe für 5,6 Milliarden in Dummersdorf. Diese Erfolge schreibt sie ihrer Regierungsarbeit zu.
6: Und deshalb sage ich Ihnen, Herr Holm, Natürlich. Bei der Wahl hier in Mecklenburg-Vorpommern geht es nicht um den Bund und nicht um Herrn Merz, sondern da geht es darum, wer genau diesen Investitionsplan mit der Wirtschaft voranbringt. Und das tun wir.
4: Der Herausforderer müht sich, Schwesig verantwortlich zu machen für die angespannte Wirtschaftslage, Mängel im Bildungswesen und eine verfehlte Energiepolitik. Vor allem aber weist er ihr eine Mitverantwortung zu, für die auch in Mecklenburg-Vorpommern höchst unbeliebte Bundespolitik. Sie nutzt solche Vorwürfe, um sich als Kämpferin gegen die Bundesregierung zu inszenieren, die aus ihrer Sicht das, was sie mit ausgehandelt habe, nicht korrekt umsetze. Schwesig also als Macherin, die ihrem Herausforderer vorwirft, außer blumigen Versprechungen keine Substanz liefern zu können. Schlimmer noch.
6: Und Herr Holm will tatsächlich Atomkraftwerke im Land bauen. Und da frage ich Sie,
5: Herr Holm. Jetzt erzählen Sie schon wieder Unwahrheiten.
6: Nein,
5: Sie behaupten ja dauernd irgendwelche Dinge, die überhaupt nicht stimmen.
6: Lassen Sie mich bitte ausreden, Herr Holm. Einfach nicht. In Ihrem Wahlprogramm steht, dass Sie tatsächlich einen Studienauftrag geben wollen, wo hier Kernkraftwerke herkommen wollen.
5: Wo insgesamt.
6: Und dann sagen Sie mal den Bürgern, in welchen Ort hier ein Atomkraftwerk hin soll.
4: Im Schweriner Wahlkreis fürchtet selbst Mitbewerber Daniel Trebsdorf von der Linken, dass es knapp werden könnte für Schwesig. Deshalb bat er seine potenziellen Wähler, mit ihrer Erststimme statt ihn Schwesig zu wählen. In der Vergangenheit hatte Holm wiederholt Achtungserfolge in Schwerin erzielt, so etwa in der Stichwahl zum Oberbürgermeisteramt 2023 gegen einen SPD-Kandidaten. Und bei der vorgezogenen Bundestagswahl vor anderthalb Jahren entriss er dem langjährigen CDU-Konkurrenten das Direktmandat. Nach den jüngsten Umfragen liegt Holm landesweit zwar in der Beliebtheit weit hinter Schwesig zurück, dennoch hofft er im Wahlkreis auf das Momentum der Sachsen-Anhalt-Wahl. Die SPD dagegen setzt alles auf eine Karte. Aus der Frau für MV machte ihr Team zuletzt die Frau gegen Blau.
3: Ja, und heute Abend treten die beiden auch schon wieder gegeneinander an. In 14 Minuten beginnt das TV-Duell in Mecklenburg-Vorpommern zwischen der amtierenden Ministerpräsidentin Schwesig von der SPD und demjenigen, der sie ablösen möchte, Leif-Erik Holm von der AfD. Live zu sehen ist dieses TV-Duell logischerweise im NDR-Fernsehen. Jetzt gerade läuft schon im RBB die Wahlarena mit den Spitzenkandidatinnen und Kandidaten zur Wahl des Berliner Abgeordnetenhauses. Meine Empfehlung, bleiben Sie ganz entspannt, einfach hier bei uns im ARD-Infoabend, denn Duell und Wahlarena können Sie natürlich jederzeit auch später sich noch ansehen in der ARD-Mediathek.
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3: Der Anschlag auf den CSD in Berlin. Fast zwei Monate liegt er zurück. Er war Anlass für die Bundesregierung, sich nochmal neu aufzustellen. Sie will entschlossener gegen Terror, Propaganda und Gewalt vorgehen. Zum Beispiel sollen Gefährder künftig stärker überwacht, Messerangriffe härter bestraft werden. Das sind Teile eines neuen 10-Punkte-Plans. Was alles drinsteht, sagt uns Dagmar Pepping.
8: Innenminister Alexander Dobrindt von der CSU und Justizministerin Stefanie Hubig von der SPD wollen ein gemeinsames Signal aussenden. Die Bundesregierung zieht Konsequenzen aus dem islamistischen Terroranschlag beim Christopher Street Day in Berlin. Ende Juli war ein 21-Jähriger, der den Behörden als radikaler Islamist bekannt war, mit einem Auto in eine Menschenmenge gefahren. Später ging er mit einer Machete auf Menschen los. Eine Frau wurde bei dem Attentat getötet, mindestens 31 Menschen erlitten schwere Verletzungen. Im Bundeskabinett haben Dobrindt und Hubig nun einen 10-Punkte-Plan für mehr Schutz vorgelegt.
9: Uns ging es jetzt darum, stärker zu überwachen, Bewegungsfreiheit einzuschränken und härter zu bestrafen.
10: Wir wollten eben jetzt einfach auch nach dem Anschlag zeigen, dass wir einen Schritt weitergehen.
8: Zum Beispiel bei Angriffen mit Messern. Dort ist eine Strafverschärfung geplant.
9: Messerangriff wird zukünftig mit einem Jahr Mindestfreiheitsstrafe geahndet werden und zum Verbrechen hochgestuft.
8: Außerdem will der Bundesinnenminister eine stärkere Überwachung von Gefährdern ermöglichen.
9: Wir wollen, dass bessere Schutz vor Gefährdern durch eine stärkere Anwendung von Fußfesseln ermöglicht wird.
8: Darüber hinaus sieht der 10-Punkte-Plan vor, dass zur Gefahrenabwehr IP-Verbindungsdaten künftig nicht mehr nur bei Bundesbehörden gespeichert werden können, sondern auch bei Landesbehörden. Wer Propagandamittel für den Islamischen Staat verbreitet oder Geld für den IS sammelt, der muss ebenfalls künftig mit härteren Strafen rechnen, kündigte Justizministerin Hubig an. Handlungsbedarf sieht die ehemalige Richterin und Staatsanwältin Hubig auch beim Thema Bewährungsentscheidungen.
10: Wir werden ausdrücklich regeln, dass die Sicherheitsinteressen der Bevölkerung berücksichtigt werden müssen, wenn Gerichte darüber entscheiden, ob eine Strafe überhaupt zur Bewährung ausgesetzt werden kann. Wenn die Folgen einer möglichen Tat oder auch der vorangegangenen Tat für die Allgemeinheit enorm sein können, dann muss es künftig ausdrücklich mit in die Bewährungsentscheidung einfließen.
8: Bei der Vorbewährung sollen künftig die allgemeinen Sicherheitsinteressen mit in die Entscheidung einfließen, kündigte Hubig an. Außerdem sollen Gerichte, wenn sie bei Heranwachsenden im Alter von 18 bis 21 Jahren das Jugendstrafrecht anwenden, im Urteil ausdrücklich begründen müssen, warum sie sich so entschieden haben.
10: Beim Jugendstrafrecht, das ist mir wichtig, sind heute schon lange Haftstrafen und einschneidende Maßnahmen möglich. Jugendstrafrecht ist keine Kuscheljustiz.
8: Notwendig sei aber auch, dass die Justiz wisse, welche Gefahr von einer Person ausgehe. Wenn es um extremistische Straftaten geht, müssten die Staatsanwaltschaften alle relevanten Informationen bekommen, die bei den Sicherheitsbehörden vorliegen, so Hubig. Auch das werde man regeln.
3: In 10 Minuten ist es 21 Uhr. Drohnenangriffe, brennende Öllager, Benzinmangel an den Tankstellen. Das ist aktuell die Situation in Russland. Alles Auswirkungen von Putins Angriffskrieg auf die Ukraine. Die Frage ist, Wie wird sich das auf die anstehende Parlamentswahl am kommenden Wochenende auswirken? Ist der Krieg da überhaupt ein Thema? Ein Thema, das die Menschen in Russland besorgt? Glauben Russinnen und Russen, dass ihre Wahl etwas im Land verändern kann? Silke Dietrich war in Putins Heimatregion unterwegs und hat dort mit Russinnen und Russen darüber gesprochen, was sie gerade bewegt.
11: Jaroslav taucht einen Pinsel in die Wandfarbe und tüncht eine Hauswand. In Twer, eine der ältesten Städte Russlands, gibt es noch zahlreiche antike Blockhäuser. Aus Holz und mit schönen Ornamenten verziert. Sie drohen allerdings zu verfallen. Deshalb kommt Jaroslav nach dem Feierabend mit Freunden zusammen. Tagsüber leitet er ein Kulturzentrum. Am Abend restauriert er die Häuschen. Man spürt die Stimmung in der Gesellschaft, sagt er. Es gibt eine große Unruhe wegen der Gerüchte um eine Mobilmachung nach den Wahlen und es ist unklar, was mit dem Benzin ist. Die Inflation ist hoch und das merkt man deutlich an den Preisen. Auch seine Freunde sind beunruhigt über die Situation im Land. Dennoch, laut Umfragen führt weiterhin die Partei Einiges Russland. Die Partei, der Kreml-Chef Putin nahesteht. Alle Parteien, die jetzt zur Parlamentswahl zugelassen sind, wollen den Krieg fortsetzen. Die einzige Partei, die gegen den Krieg ist, ist ausgeschlossen worden. Die meisten Menschen in Russland aber wissen ohnehin, dass ihre Stimme bei den Wahlen nichts am System ändern wird. Auch das Vertrauen in die Staatsmedien und die Zeitungen sei ziemlich gering, erzählt Inna. Mit ihrer großen Brille ist sie hinter dem kleinen Fenster ihres Kiosks kaum zu sehen. Inna meint, dass eigentlich nur noch eine Sparte bei dem Medienvertrauen genieße. Die Männer lesen hauptsächlich den Sportexpress, weil da zumindest ein Funken Wahrheit drin ist, sagt sie. Wir gucken ja selbst Sport und daher kennen wir die Ergebnisse. Bei allem anderen wissen wir, dass da fast zwei Drittel, ja sogar mehr, Politik sind. Und was die Politik angeht, wissen die Leute auch, dass da, naja, vielleicht 2% Wahrheit drin ist. Kunden habe sie nicht mehr viele, sagt Inna. Zeitungen würden nur noch die alten Leute im Land kaufen. Auf der vorletzten Seite stehen in der Lokalpresse die aktuellen Todesanzeigen. Auffallend ist, es sind immer mehr junge Männer aufgelistet. In der restaurierten Fußgängerzone spielt ein älterer Herr auf einem Akkordeon die russische Nationalhymne. Die Menschen schlendern an ihm vorbei und genießen die letzten warmen Sonnenstrahlen. Nur wenige verschlägt es in das Kulturzentrum. Seit Kriegsbeginn seien die Spenden für das Projekt um 70% weggebrochen, erzählt Jaroslav, der das private Zentrum leitet. Für alle Fälle haben wir uns dazu entschlossen, uns einfach zu schützen. Einige Bücher mussten wir entfernen aufgrund der politischen Situation nach dem Jahr 2022. Wir sprechen nicht öffentlich darüber. Ich denke, alle verstehen, dass es Risiken gibt. Kunst, Architektur und lokale Identität, das sind jetzt die Schwerpunkte im Kulturzentrum. Immerhin kommen noch Menschen her, um Kultur und auch eine Gemeinschaft zu erleben. Mittlerweile, sagt er, haben es viele einfach satt. Und die schweigende Mehrheit ist dafür, dass all das Schreckliche, was gerade geschieht, ein Ende findet. Aber sie haben einfach Angst um sich und ihre Familien. Die Menschen in Russland wissen, dass sie mit ihrer Stimme wohl nichts an der aktuellen Situation ändern können. Sie können maximal das bestehende System unterstützen.
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3: Da schauen wir heute 290 Jahre zurück. Damals starb der Physiker und Erfinder Daniel Gabriel Fahrenheit. Er ist unter anderem Namenspate der Fahrenheit-Temperaturskala. Florian Bentsch.
12: 1701, als der Kaufmannssohn Daniel Gabriel Fahrenheit 14 Jahre alt ist, gehen seine Eltern gemeinsam in den Garten und werden dort etwas später tot aufgefunden. Historiker vermuten giftige Pilze oder eine in der falschen Dosis eingenommene Arznei.
13: Ach, dass man doch alle vorkommenden Erscheinungen mathematisch berechnen und beweisen könnte.
12: Lamentiert Daniel Fahrenheit, bekümmert in einem Brief einige Jahre später. Mit einem beträchtlichen Erbe im Gepäck verlässt der junge Mann Danzig. Er will forschen. Briefverkehr aus dieser Zeit gibt Einblick in sein Gemüt.
13: Die Schwierigkeit besteht hauptsächlich darin, dass Experimente nicht mit der nötigen Genauigkeit ausgeführt werden können.
12: Wasser hat es ihm besonders angetan. Doch mit den für die Wissenschaft so wichtigen Messwerten wie Siede- und Gefrierpunkt und den Messinstrumenten ist er unzufrieden. Keine Skala ist ihm präzise genug. Sie richten sich oft nach vagen Angaben wie Blutwärme oder Schneekälte. Die Forschung des Physikers Guillaume Amonton über den Zusammenhang von Temperatur und Gasdruck ist eine Offenbarung. Später wird er selbst entdecken, dass auch der Siedepunkt von Wasser vom wechselnden Luftdruck abhängt. Fahrenheit füllt hochmoderne Glasbehälter unter Vakuum mit Weingeist und Quecksilber, mischt Eis mit Salzen, um ihren Gefrierpunkt weit über das übliche Maß zu senken. Er entwickelt daraus reproduzierbare Bezugspunkte. 1724 besucht Daniel Fahrenheit London und wird wegen seiner Beiträge zur Thermometrie zum Mitglied der Royal Society gewählt. Von hier aus findet die neue Fahrenheit-Temperaturskala schließlich ihren Weg in die späteren USA, wo sie heute noch allgemein im Gebrauch ist. Im Alter von 50 Jahren stirbt Fahrenheit unerwartet, heute, vor 290 Jahren.
3: Das war der Stichtag von Florian Bentsch.
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3: Da geht es um einen Mann, der die Freiheitsstatue verschwinden ließ und der 25 Jahre lang sein Publikum in Las Vegas begeisterte. Heute wird David Copperfield 70 Jahre alt. Aber der gefeierte Illusionist sorgte in den vergangenen Jahren auch für Negativschlagzeilen. Samuel Jakisch mit einem Porträt.
14: Wie macht er das bloß, fragt sich die Welt 1983, als David Copperfield zur besten Sendezeit die Freiheitsstatue in New York verschwinden lässt, die da gerade noch gestanden hat. Copperfield sieht aus wie ein Hollywood-Star. Offenes Hemd, ernster Blick, dramatische Geste. Und dann ist der Magier aus Amerika auch noch mit Claudia Schiffer zusammen. Mehr Entertainment geht nicht im Privatfernsehen Deutschland der 80er und 90er Jahre.
15: Glanz und Glamour, ausverkaufte Hallen, begeistertes Publikum. David Copperfield ist der Megastar im US-Showgeschäft.
14: Die Biografie dahinter ist weniger glamourös. David Seth Kotkin stammt aus einer Kleinstadt in New Jersey, der Sohn eines Herrenausstatters. Das schüchterne Einzelkind liest viel, zum Beispiel Charles Dickens. Dessen Bildungsroman David Copperfield handelt vom Aufstieg eines talentierten Jungen auf die ganz große Bühne. Das will David auch, der junge Zauberer aus der Provinz.
16: The one lady or guy in the front row who isn't liking it.
14: Die eine Person im Raum, die zu zweifeln scheint, die möchte Copperfield für sich gewinnen, sagt er in einem frühen Interview. Jedem zu gefallen sei zwar unrealistisch, aber genau das treibe ihn an.
16: Unrealistic pursuit. But it's one of the things that keeps me going.
14: Copperfields Glanzzeit liegt vor dem digitalen Zeitalter der Medien. Das Publikum kennt noch keine Spezialeffekte, keine Deepfakes, keine KI. Niemand kann eine Internetsuchmaschine fragen, wie David Copperfield es überlebt, wenn eine riesige Kreissäge auf ihn herabfällt und ihn scheinbar in zwei Hälften teilt. Millionen sehen Copperfield am Samstagabend und diskutieren noch am Montagmorgen, auf dem Schulhof oder im Büro. Und selbst im Weißen Haus findet US-Präsident Ronald Reagan, dass Copperfield gerne auch für ihn arbeiten könnte.
17: I would offer the first engagement in the Oval Office to David Copperfield.
18: Es gibt ein paar Dinge, die er für mich verschwinden lassen könnte. Den Nahen Osten, das Haushaltsdefizit. Ich könnte die Liste noch ziemlich lang fortsetzen.
14: In den letzten 25 Jahren ist Copperfield durchgehend in Las Vegas aufgetreten, 15 Mal pro Woche. Auch während der Zeit vor 2 Jahren, als ihm insgesamt 16 Frauen jahrelanges sexuelles Fehlverhalten vorwerfen. Copperfield streitet alles ab, die Show geht weiter. Für dieses Jahr hat Copperfield bereits sein nächstes Großprojekt angekündigt, mit 70 Jahren. Details sind noch keine bekannt. Sicher ist nur, dass Menschen sich wieder fragen werden, wie hat er das bloß gemacht?
3: Der Magier David Copperfield wird heute 70 Jahre alt.
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19: Um 21 Uhr mit Alexander Terhorst. Die US-Notenbank Federal Reserve hebt wegen der hohen Inflation erstmals seit 3 Jahren den Leitzins an. Er steigt um 0,25 Prozentpunkte auf 3,75-4%. Der FED-Zentralbankrat erklärte, man rechne für das laufende Jahr mit einer Teuerungsrate von 3,7%. Vor Beginn des Iran-Kriegs hatte man 2,7% erwartet. Mit der Zinserhöhung gerät auch der neue Notenbankchef Kevin Warsh auf Konfrontationskurs mit Präsident Donald Trump. Dieser drängt die Fed seit Monaten zu niedrigeren Zinsen. Bundeswirtschaftsministerin Katharina Reiche schlägt eine Senkung der Mehrwertsteuer auf Benzin und Diesel vor. Die CDU-Politikerin sagte bei einem Treffen der G20-Energieminister in den USA, der Steuersatz könne vorübergehend von 19% auf 7% sinken. Das würde direkt an der Zapfsäule wirken und Bürger entlasten. Man prüfe zudem, wie man Logistikfirmen entlasten könne. Kanzler Friedrich Merz hatte gestern kurzfristig eine Entlastung beim Tanken in Aussicht gestellt. Europa schafft die Zollfreiheit für Päckchen von einem Wert bis 150 Euro ab. Das EU-Parlament beschloss dazu eine Reform der Zollregeln. Demnach hängt die Importabgabe vom Inhalt ab, beträgt aber mindestens 3 Euro. Ab November kommt eine Bearbeitungsgebühr dazu. Mit der Reform reagiert die EU auf die zunehmende Päckchenflut, vor allem aus China. Der Klimawandel verändert Geschmack und Qualität wichtiger Lebensmittel. Das berichtet der britische Independent, der aus Studien der Fachzeitschrift Plant Science und der Universität Utrecht zitiert. So sorgten Hitzewellen dafür, dass Salatpflanzen schneller in die Höhe schießen und bitter werden. Temperaturen über 35 Grad Celsius hemmten bei Tomaten die Produktion des roten Farbstoffs und der Hormone für den Reifeprozess. Bei Reis sorgten steigende Temperaturen für eine höhere Arsenbelastung. Die Forscher hatten Studien zu insgesamt 10 Lebensmitteln ausgewertet. Im tschechischen Atomkraftwerk Temelin ist es zu einer Panne gekommen. Wie die Betreibergesellschaft CEZ mitteilte, wurde Reaktorblock 2 heruntergefahren und vom Netz getrennt. Grund sei eine Fehlfunktion im Steuerungssystem für den nicht-nuklearen Teil der Anlage gewesen. Techniker hätten das betroffene elektronische Teil ausgewechselt. Der Reaktor soll morgen wieder in Betrieb gehen. Temelin liegt weniger als 60 Kilometer von Bayern und Österreich entfernt. Das waren die Nachrichten. Das Wetter: heute Nacht 11 bis 7 Grad, morgen 17 bis 24 Grad, an den Küsten stürmische Böen. 21.03 Uhr.
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3: Aus dem Studio von NDR Info in Hamburg mit Sebastian Ottowitz. Schönen guten Abend. Tanken ist teuer wie nie zuvor. Vor allem der Benzinpreis eilt von Rekord zu Rekord. Ein Liter Superbenzin der Sorte E10 hat zuletzt deutschlandweit 2,30 Euro pro Liter gekostet. Diesel war mit über 2,40 Euro nur knapp von einem neuen Höchststand entfernt. Deshalb hat Bundeskanzler Friedrich Merz Entlastungen angekündigt. Nur noch ist nicht klar, wie sie aussehen sollen. Wir fragen gleich nochmal in unserem Hauptstadtstudio nach, wie der Stand der Dinge ist. Ideen gibt's aber viele. Ursula Mayer.
20: Die hohen Spritpreise reißen bei etlichen ein Loch in den Geldbeutel. Entsprechend laut sind die Rufe nach Entlastung.
21: Es wird zu viel abkassiert beim Bürger. Und das ist deshalb der Grund, weil die Steuern zu hoch sind. Viel zu hoch in Deutschland.
22: Die Regierung könnte diese CO2-Steuer mal wieder senken. Das wird eigentlich, glaube ich, auch das Problem einigermaßen lösen.
20: Steuern und Abgaben runter, die laut ADAC über die Hälfte des Spritpreises ausmachen. Das wäre also eine Möglichkeit, die Bürgerinnen und Bürger zu entlasten, bekannt unter dem Stichwort Tankrabatt. Dazu sagt Philipp Wendt, Vorstand der Verbraucherzentrale Hessen, aber:
23: Es ist nicht kontrollierbar, dass die Mineralölkonzerne die Steuersenkung tatsächlich an die Verbraucherinnen und Verbraucher weitergeben.
20: Verbraucherschützer Wendt erinnert an frühere Steuersenkungen des Bundes. Bisher habe so etwas an den Zapfsäulen wenig bewirkt, könne den Staat allerdings Milliarden kosten. Steuersenkungen sind den hessischen Gewerkschaften deshalb nicht genug. Sie fordern darüber hinaus einen sogenannten Preisdeckel. Nathalie Jopen, Landesbezirksleiterin Verdi Hessen, erklärt.
0: Die Preisdeckel sollen einfach die Spritpreise deckeln auf ein Minimum, ähnlich wie das quasi unsere Nachbarländer auch schon getan haben, und sorgen eben auch dafür, dass es keine horrenden Spritpreissummen bei den Bürgerinnen und Bürgern gibt.
20: Für die wirtschaftsweise Monika Schnitzer ist das aber der falsche Weg. Solche Maßnahmen könnten den Staat teuer kommen. Die wirtschaftlichen Folgen der Krise ließen sich nicht völlig wegsubventionieren. Dazu könnten staatliche Eingriffe für die Wirtschaft schädlich sein. Kritisch sieht Schnitzer deshalb auch die sogenannte Übergewinnsteuer, die die hessischen Gewerkschaften auch unterstützen. Besteuert werden sollen damit die Mineralölkonzerne. Seit Beginn des Konflikts im Nahen Osten würden sie enorme Gewinne erzielen, meint Verdi-Landesbezirksleiterin Nathalie Jopen.
0: Und die Ölpreiskrise wird anhalten. Sie ist dauerhaft erstmal. Und es kann nicht sein, dass die Mineralölkonzerne Gewinne abschöpfen, während unsere Kolleginnen und Kollegen 200 Euro mittlerweile für eine volle Tankfüllung bezahlen müssen.
20: Die hohen Spritpreise seien für viele Menschen eine enorme Belastung, heißt es auch beim Hessischen Gewerkschaftsbund. Und DGB. In der Politik wird die Übergewinnsteuer kontrovers diskutiert. Bundeskanzler Friedrich Merz hat ihr bereits eine Absage erteilt. Dabei habe so eine Steuer in der Vergangenheit bereits Millionen gebracht, betont die Umweltschutzorganisation Greenpeace. Damit wäre Geld genug da, um etwa den öffentlichen Nahverkehr günstiger zu machen, sagt Pressesprecherin Lena Donath.
1: Und unserer Meinung nach ist ein günstiges Deutschland-Ticket die beste Möglichkeit, um Menschen schnell davon zu entlasten und eben genau auch unabhängiger zu machen von Öl und Gas.
20: Aktuell kostet dieses Ticket 63 Euro, solle aber wieder auf 9 Euro gesenkt werden. Ähnlich wie bei der letzten Energiekrise infolge des Ukraine-Kriegs.
3: Was bedeutet denn eigentlich sehr bald? Genau darüber rätselt Deutschland ja. Schließlich hatte der Kanzler ja gestern angekündigt, die Bundesregierung werde sehr bald Entlastungen beim Spritpreis auf den Weg bringen. Effi Seibert in Berlin, die Menschen in Deutschland hoffen auf niedrigere Preise für den Sprit und warten, bis da was kommt von der Regierung. Ich wollte wissen, deutet sich irgendetwas an, wann die Bundesregierung sagt, was sie tut?
2: Na, also wenn sehr bald, wie der Kanzler das ja sagte, ein Tag wäre, dann ist der vorbei und es ist nichts passiert. Also sehr bald, würde ich mal sagen, müsste dann eigentlich in den nächsten Tagen sein. Aber um es ganz deutlich zu sagen, im Moment noch nicht.
3: Aber es
2: wird viel diskutiert.
3: Genau, es werden viele Ideen auch diskutiert. Auch die Bundeswirtschaftsministerin Katharina Reiche hat sich am Abend zu ja ganz verschiedenen Ideen, die da kursieren, geäußert. Was kann sie sich denn vorstellen?
2: Sie hat gesagt, dass sie sich eine vorübergehende Senkung der Mehrwertsteuer vorstellen kann. Also im Moment gibt es ja da 19% auf die Kraftstoffe und sie könnte sich vorstellen, dass man runtergeht auf 7%. Das hat Vor- und Nachteile. Also der Vorteil wäre, dass es natürlich sehr schnell machbar ist. Der Staat kann sehr schnell entscheiden, dass er auf Steuern verzichtet. Aber der Staat muss natürlich auch zahlen. Also wir hatten das ja im Frühling schon mal, da war das ähnlich. Es war auch eine Abgabe, die der Staat da verzichtet hat. Und das hat uns in 2 Monaten ungefähr 1,6 Milliarden Euro gekostet. Und es ging an alle, also an die Vielfahrer, die vielleicht auch einen dicken Geldbeutel haben, genauso wie an diejenigen, die es eigentlich haben müssten, weil sie nicht genug Geld haben. Und da ist der zweite Ansatz der Wirtschaftsministerin. Sie kann sich auch vorstellen, dass man eben an Geringverdiener direkt eine Auszahlung veranlasst. Das hat wiederum den kleinen Nachteil, dass der Staat nicht genug weiß über die Kontonummern. Also es gibt nur von 19% der Bürger die Kontodaten und die Kontoverbindungen. Das kann sich natürlich schnell ändern, wenn man sagt, Leute, gebt eure Kontoverbindung her, dann kriegt ihr Geld. Das kann sein, dass das dann sehr flott funktioniert.
3: Das sind also Dinge, die sich die Bundeswirtschaftsministerin vorstellen kann. Könnte eine dieser Ideen denn auch beim Koalitionspartner, bei der SPD, auf fruchtbaren Boden fallen?
2: Die SPD denkt im Moment eher darüber nach, dass man die Energiekonzerne zur Kasse bittet. Denn die haben ja viele große Gewinne eingefahren mit diesen steigenden Preisen. Und der Bundesfinanzminister, der ja eben auch SPD-Chef ist, der sagt, wir müssen tatsächlich diese Übergewinnsteuer umsetzen. Das hat aber den Nachteil, dass das rechtlich sehr kompliziert ist. Also man muss ja nachweisen, ab wann ist ein Gewinn ein Übergewinn. Deshalb sagt die Bundeswirtschaftsministerin, das sieht sie nicht. Also da kommen sie nicht so richtig zusammen. Könnte sein, dass die SPD mitmacht bei diesen Direktzahlungen an einkommensschwache Haushalte. Denn das wäre ja auch eigentlich in der SPD-Idee eigentlich ganz gut zu vermitteln. Aber da müsste natürlich tatsächlich eben sehr, sehr schnell diese Kontodaten kommen. Kann sein, dass es eine Mischung aus beiden wird unter Umständen. Also das ist so eine Erzählung, die hier in Berlin gerade herumgeht.
3: Ein Wunsch, den ja so ziemlich jeder und jede haben wird, die auf das Auto angewiesen sind, ist, dass es jetzt schnell geht, dass wir schnell eine Entlastung merken. Bis wann kann das denn sein? Unionsfraktionschef Frei sagt ja, man könnte schon zum 1. Oktober eine Senkung der Steuer zum Beispiel hinbekommen. Ist das realistisch?
2: Ja, also wenn der Staat entscheidet, dass er auf Geld verzichtet, kann man das sehr schnell machen. Das muss halt letzten Endes nach dem Beispiel gehen, das wir jetzt schon aus dem Frühjahr kannten. Also damit hat der Staat auch schon so ein bisschen Erfahrung. Aber es ist natürlich eine sehr teure Maßnahme. Alle anderen Maßnahmen sind tatsächlich mit mehr Aufwand verbunden. Angefangen von den Kontodaten, die der Staat braucht, bis hin eben zu rechtlichen Geschichten bei einer Übergewinnsteuer. Das zieht sich in die Länge. Die schnellste Version wäre tatsächlich, dass der Staat Dinge tut, die er selbst beeinflussen kann, also quasi selber auf Geld verzichten.
3: Einschätzungen von Efi Seibert aus unserem Hauptstadtstudio. Im Gazastreifen ist die Not nach wie vor groß, auch wenn Gaza inzwischen seltener in den Nachrichten auftaucht. Heute ist das aber anders, denn mitten in Gazastadt ist in der Nacht ein mehrstöckiges Wohnhaus eingestürzt. Es war schon vorher stark beschädigt durch einen Luftangriff, trotzdem haben viele, viele Menschen weiter darin gewohnt. Bettina Meyer schildert, wie die Lage jetzt ist.
4: Rettungskräfte versuchen mit Trennschleifern einem Bagger, meist aber mit bloßen Händen Trümmerteile beiseite zu schieben. Ein sechsstöckiges Wohnhaus in Gaza-Stadt ist zusammengebrochen. Während Anwohner von 60 Menschen sprechen, die sich im Gebäude befunden haben sollen, gibt der von der Hamas kontrollierte Zivilschutz an, dass etwa 100 Menschen im Gebäude waren. Es sei bei einem früheren Luftangriff beschädigt worden. Der Leiter des Zivilschutzes in Gaza, Raed al-Dashan, sagte Nachrichtenagenturen: In den frühen Morgenstunden bekamen wir die Nachricht, dass das Haus eingestürzt ist. Vor einiger Zeit gab es hier einen Luftangriff und es war nicht mehr sicher hier. Trotzdem mussten die Menschen in dem Gebäude wohnen, weil sie sonst nirgends hin konnten. Sie dachten, es sei sicher. Dann ist es leider eingestürzt, als sie schliefen. Ein Video, das in der Nacht aufgenommen und in den palästinensischen Medien verbreitet wurde, zeigt ein weinendes Kind, das in den Trümmern feststeckt. Rettungskräfte versuchen, es zu befreien. Immer wieder werden Leichensäcke von der Einsturzstelle weggetragen. Sherif Samoura, ein Mann aus Gaza-Stadt, hat seine Schwester beim Einsturz verloren, erzählt er, nachdem er die Überreste im Krankenhaus identifiziert hat. Ihre Familie konnte kein Zelt oder keinen anderen Ort zum Wohnen finden. Sie haben einfach kein Geld. Das war die letzte Zuflucht, die sie hatten, obwohl es gefährlich war und sie ahnten, dass so etwas passieren kann. Die Armut hat sie in den Tod getrieben. Am Tag zuvor hat mir meine Schwester eine Nachricht geschickt, dass Trümmerteile von der Decke fallen. Ich sagte, sie solle das Haus verlassen. Ich helfe ihr, etwas anderes zu finden. Dann, um 2 Uhr morgens, haben wir die schockierende Nachricht bekommen, dass das Haus eingestürzt ist. Im Krankenhaus haben wir meine tote Schwester gefunden. Noch immer werden Dutzende Menschen vermisst. Die Arbeiten kommen den Helfern zufolge nur schleppend voran, da es an Ausrüstung und schwerem Gerät fehle. Das bestätigt der Leiter des UN-Entwicklungsprogrammes in Gaza, Alessandro Markic, der die Einsturzstelle besuchte. Die Lage ist tragisch, weil wir keine Ausrüstung und Maschinen haben, die hier gebraucht werden. Die Helfer graben mit bloßen Händen. Wir müssen uns darauf vorbereiten, dass das wieder passiert. Etwa 400 Gebäude drohen einzustürzen, vor allem wenn es im Winter regnet. Wir brauchen Hilfe, Maschinen. Unsere Kollegen haben kein Öl und keine Ersatzteile für die Maschinen, die noch da sind. Es ist ein Wettlauf gegen die Zeit.
5: In Gaza. We are running against time.
4: Die Terrororganisation Hamas nannte den Einsturz des sogenannten Al-Sada-Gebäudes ein neues Kapitel im Krieg durch die israelische Besatzung in Gaza. Die Hamas fordert, mehr Rettungsausrüstung und Maschinen nach Gaza zu bringen, ebenso wie die palästinensische Autonomiebehörde. In unmittelbarer Nähe der Einsturzstelle in Gaza-Stadt haben sich auch Zelte von Geflüchteten im Krieg befunden. Ob es dort auch Opfer gibt, ist noch unklar. Trotz geltender Waffenruhe gibt es immer wieder Luftangriffe der israelischen Armee im Gazastreifen. Die Armee gab an, sie würde den Berichten nachgehen. Derweil dürfte die Zahl der Toten weiter steigen.
3: Bettina Meyer berichtete. 21.14 Uhr.
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3: In Deutschland entstehen gerade rund 100 neue Rechenzentren und es sollen noch viele weitere folgen. Die einen freut's, die auf Rechenleistungen, zum Beispiel für KI-Anwendungen, angewiesen sind. Die anderen aber stören sie. Auch in der Bevölkerung gibt es Bedenken. Zu hoch der Verbrauch bei Energie und Wasser zum Kühlen der Anlagen. Rechenzentrum braucht es ja aber auf der ganzen Welt. In den USA, da überwiegen inzwischen die Bedenken. 70% der Amerikanerinnen und Amerikaner sagen, sie möchten kein Rechenzentrum in der Nachbarschaft haben. Carsten Kühntop.
6: Eines läuft, vier weitere sind geplant oder im Bau. Die Stadt Eagle Mountain in Utah setzt auf Rechenzentren, denn die bringen richtig Geld in die Kasse, so Melissa Clark, Mitglied im Stadtrat.
8: It's been a huge benefit to us.
6: Für uns ist das ein riesiger Vorteil. Klar, nicht jede Stadt sieht das so, aber wir liegen abseits vom Schuss. Das machte die wirtschaftliche Entwicklung schwierig. Mit dem Rechenzentrum haben wir richtig Glück gehabt. Vergangenes Jahr brachte es so hohe Steuereinnahmen, dass Eagle Mountain fast seine gesamte Polizei davon bezahlen konnte. Harry Due sieht das ganz anders. Sie wohnt in der Nähe von Washington. Seit rund einem Jahr steht vor ihrem Haus ein Rechenzentrum, gerade mal 150 Meter entfernt. Seine Erdgasgeneratoren liefern den Strom und produzieren dabei viel Lärm. Die Leute sollten dafür kämpfen, dass diese Rechenzentren nicht inmitten von Wohngebieten errichtet werden. Sie mögen ein notwendiges Übel sein, aber sie dürfen nicht bei Wohnorten gebaut werden. Meinungsumfragen zeigen, etwa 70% der Amerikaner wollen kein Rechenzentrum in ihrer Nähe haben. Alles nur die Folge mangelnder Kommunikation, sagt Frank Luntz, Politikstratege der Republikaner im Sender CNBC. Diejenigen, die diese Rechenzentren errichten wollen, erklären nicht, wie die Bevölkerung davon profitieren wird. Sie gehen einfach davon aus, dass sie das Projekt nur vorschlagen müssen und die Öffentlichkeit dann zustimmt. Damit lassen sich Stadien finanzieren, das Gesundheitswesen, Steuersenkungen. Damit lässt sich die Lebensqualität in den Gemeinden auf eine so bedeutende und messbare Weise verbessern. Aber diejenigen, die sie errichten wollen, erklären das nicht. Daryl West von der Denkfabrik Brookings in Washington widerspricht und sagt, den Widerstand gegen Rechenzentren treiben auch die Angst vor den Gefahren der künstlichen Intelligenz und das Misstrauen gegenüber den Titanen der Tech-Konzerne, also Leuten wie Elon Musk oder Mark Zuckerberg. Die Besorgnis der Öffentlichkeit gilt nicht nur den Rechenzentren, sondern der Zukunft der Technologie im Allgemeinen. Die Menschen sehen einfach, wie all diese Anwendungen auf den Markt kommen und Probleme verursachen. Es gibt Bedenken hinsichtlich Datenschutz, Überwachung und Cybersicherheit und die Menschen haben das Gefühl, dass ihnen die Kontrolle über die digitale Revolution fehlt. Dass die Tech-Milliardäre diese Produkte einfach durchsetzen und dabei riesige Gewinne erzielen, während die breite Öffentlichkeit unter all den Problemen leidet, aber keine wirklich wirksamen Mittel hat, um dagegen vorzugehen. Innerhalb nur weniger Monate ist der Widerstand gegen den Bau von Rechenzentren so stark geworden, dass Politiker auf die Bremse treten. Im republikanisch regierten Texas, im liberalen New York, im Swing State Pennsylvania. Schließlich sind es keine zwei Monate mehr bis zu den Zwischenwahlen. Das beobachten wir landesweit. Wenn Politiker in der Vergangenheit Rechenzentren oder Steuererleichterungen für diese befürwortet haben, nutzen ihre Gegner dies nun gegen sie aus. Donald Trump hingegen nimmt die Sorgen der Menschen nicht ernst. Vor zwei Wochen schrieb der Präsident, wer keine Rechenzentren wolle, wolle am Ende rückständig und arm sein.
3: Carsten Kühntop aus Washington. Von dort gehen wir weiter nach Großbritannien. Dort hat ein kleines Dorf in England ein Zeichen gesetzt. Aus Protest gegen die geplante Unterbringung von Flüchtlingen dort haben die Bürgerinnen und Bürger in ein symbolisches Referendum abgehalten. Und zwar ging es um die Frage, ob das Dorf aus dem Vereinigten Königreich austreten soll. Die Antwort, klares Ja. Eine Aktion unterstützt von einer rechtsextremen Partei. Franziska Hoppen nimmt uns mit nach England.
9: Piddington ist ein idyllisches Dörfchen nördlich von Oxford, ein bisschen so, wie man sich das Bilderbuch England vorstellt. Doch Piddington will nicht mehr Teil von England, Teil des Vereinigten Königreichs sein. Gestern waren die 350 Bewohner aufgerufen, in einem symbolischen Referendum über ihre Unabhängigkeit abzustimmen. Susanna Pardon, stellvertretende Vorsitzende des Gemeinderats, verkündete das Ergebnis am Morgen.
10: We had 285 Yes Votes.
9: 285 Bürger stimmten für den Austritt aus dem Vereinigten Königreich, 26 dagegen. Wahlbeteiligung knapp 92%. Für Pardon und die restlichen Anwohner, die sich versammelt hatten, ein voller Erfolg. Piddington sei das Dorf, das brülle, sich zur Wehr setze.
10: We are Piddington. The village that roars.
9: Mit ihrer Abstimmung wollten die Anwohner ein Zeichen setzen. Gegen die Pläne des Innenministeriums, rund 1250 Asylbewerber auf einem Militärgelände vor den Toren des Dorfes unterzubringen. So wirft etwa dieser ältere Herr der Labour-Regierung vor,
11: they're complicit in what the crimes that these illegal immigrants will commit.
9: Die Regierung mache sich mitschuldig an den Verbrechen, die diese illegalen Einwanderer bestimmt begehen würden. Das passiere ja schon überall. Und diese Anwohnerin meint,
10: it's just really hard to see that many people that are unvetted. You just don't know who they are.
9: Es sei schwierig, wenn so viele Menschen nicht überprüft würden, von denen man nicht wisse, wer sie seien. Und da sei das schiere Ausmaß. 1250 Asylbewerber auf 350 Anwohner. Wobei nicht klar ist, ob und wann die Männer tatsächlich das Dorf besuchen würden. In der Nähe befinden sich auch die größeren Städte Bicester und Oxford. Immer wieder hatten Briten vor Hotels demonstriert, die bislang als schnell verfügbare Unterbringung genutzt wurden. 2025 gab es eine landesweite Protestwelle, auch Gewalt. Die Labour-Regierung versprach, die Hotelnutzung noch innerhalb dieser Legislaturperiode, also bis voraussichtlich 2029, zu beenden. Die Alternative? Ehemalige Militärgelände, so wie in Piddington. Doch wenn die Bürger auch das nicht wollen? Stadtrat Tim Bearder von den Liberal Democrats schlägt im BBC-Radio vor,
13: this government is going to spend tens of millions of pounds on rehousing.
9: Die Regierung gibt Dutzende Millionen dafür aus, Menschen umzusiedeln. Stattdessen sollte sie mit dem Geldantragsverfahren beschleunigen, damit wir denjenigen, die ein Bleiberecht haben, eine angemessene Unterkunft geben und die übrigen zurückschicken können. Dass die Bearbeitungszeit teils Jahre dauert, die Unterbringung von Flüchtlingen sich deshalb zieht, liegt am Rückstau von, Stand Juni, etwa 32.000 Fällen. Und der ist auch personalmangelbedingt. Premierminister Andy Burnham betonte deshalb im Interview mit Sky News,
24: well, I understand the strength of feeling.
9: Ich verstehe die starken Gefühle, landesweit. Aber das Einzige, was wir tun können, ist, die Zahl der Bootsflüchtlinge zu senken. Und sie ist bereits gesunken, auf den tiefsten Stand seit 7 Jahren. Und mehr als 80.000 Menschen wurden seit Regierungsantritt von Labour 2024 zurückgeführt. Doch vielen Briten reicht das nicht. Ein Frust, den gerade rechte Parteien für den Wahlkampf nutzen. So war auch Rupert Lowe, der Vorsitzende der Rechtsaußenpartei Restore Britain in Piddington, zu sehen, der etwa Werbung für seine Pläne für Massendeportationen machte. Und Tim McNally, Vorsitzender des Pfarrgemeinderats, glaubt,
25: we're just ground zero. We're the seed, the soil. And we're the fertilizer of making it grow.
9: Piddington sei der Ausgangspunkt, das kleine Dorf erst der Anfang des Widerstands. Ob die Asylbewerber tatsächlich demnächst dort untergebracht werden, steht übrigens noch nicht fest. Das Genehmigungsverfahren läuft noch.
3: Franziska Hoppen berichtete. Phosphor ist essentiell für unsere Versorgung mit Lebensmitteln, denn Phosphor ist ein elementarer Teil vom Dünger. Das Problem, bisher wird der meistens in Minen abgebaut, zum Beispiel in Russland oder Marokko, also sind wir wieder auf andere angewiesen. Dabei läge dieser Rohstoff doch so nahe in unserem Klärschlamm. Eine neue Verordnung sieht vor, dass Phosphor künftig aus daraus gewonnen werden kann, aber ganz so einfach ist das nicht. Julia Rupprich.
26: Altenstadt in Oberbayern. Mehr als 250 Kommunen im Umkreis von 100 Kilometern lassen hier bei der Firma Emter ihren Klärschlamm verbrennen. Erst einmal nichts Besonderes. Doch die Firma schafft dabei etwas, was hier bisher kaum jemand nachmachen kann. Sie holt den Phosphor aus dem Klärschlamm zurück.
27: Uns ist es ja letztlich gelungen, das integrativ in die Verbrennung mit reinzubringen. Das ist wirklich das absolut Besondere. Da sind wir auch richtig stolz drauf.
26: Sagt Betriebsleiter Christoph Brey. Das ist besonders wichtig für die Landwirtschaft. Denn bisher spülen wir ihn mit unseren Ausscheidungen im Klo herunter. Doch Phosphor ist ein wichtiger Bestandteil von Dünger und wird auf unseren Feldern gebraucht. Ab 2029 sollen größere Kläranlagen deshalb den Phosphor aus dem Klärschlamm zurückgewinnen. Bei der Firma Emter gelingt das schon jetzt. Das funktioniert dank des besonderen Ofens, den die Firma nutzt. Hier kann die Rückgewinnung direkt in die Verbrennung integriert werden. Der Klärschlamm wird dazu erst einmal getrocknet. Dabei verliert er knapp 75% seines Wassergehalts. Dem Klärschlamm wird nun Natriumcarbonat beigemischt. Bei rund 900 Grad im Ofen reagiert es mit dem Phosphor und wandelt es in ein Phosphat mit hoher Düngewirkung um.
27: Durch den Prozess mit dem Additivieren erhalten wir bis zu 100% Pflanzenverfügbarkeit. Also die Pflanzen nehmen das ganz, ganz stark auf. Im Endeffekt ist dann ein hochdüngender Phosphordünger entstanden.
26: Bis zu 15.000 Tonnen Phosphatdünger werden so pro Jahr produziert. Bald auch für die Biolandwirtschaft. Doch bisher ist die Firma damit noch ein Einzelfall. Eine Fachkonferenz in Nürnberg im Juli zeigt, den bayerischen Kläranlagen fehlen weitere Partner, die die Phosphorrückgewinnung für sie übernehmen. Martin Michel von der Abwasserbeseitigung Ochsenfurt erklärt.
12: Gerade für den Raum Nordbayern, da gibt es doch gar nichts. Aber auch in ganz Bayern ist es sehr bescheiden, was an Phosphorrückgewinnung da ist. Es gibt einen Player in Bayern, Herr Emter, der hat es gelöst, aber bisher sonst keinen weiteren. Wir warten immer noch auf eine technische Lösung, die in vielen Bereichen schon sich anzeigt, aber noch nicht großtechnisch stand.
26: Ob die Phosphorrückgewinnung bis 2029 überhaupt flächendeckend umgesetzt werden kann, ist also unsicher.
3: 9:45.
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3: Vor einer Woche hat die Fußball-Champions League losgelegt. Jetzt der zweitwichtigste europäische Wettbewerb, die Europa League. Und gerade ist mit Leverkusen ein deutsches Team dran, Ina Kast.
14: Genau, und die Gegner in der Europa League, die heißen eben nicht FC Barcelona oder Paris Saint-Germain. Nein, Leverkusen spielt seit 25 Minuten zu Hause am ersten Spieltag gegen NK Celje aus Slowenien. Die Werkself ist in diesem Spiel der klare Favorit. Aber ob das spielerisch auch so aussieht, Leverkusen liegt vorn. Live aus dem Stadion jetzt unser Reporter Jan Wochner.
15: 1:0 führt Leverkusen gegen den slowenischen Außenseiter in Kastelje beim Auftakt in die neue Europa-League-Saison. Jetzt Freistoß für Leverkusen. 27 Meter Torentfernung, zentrale Position, 4-Mann-Mauer und Aleš Garcia steht zur Ausführung bereit. Der Spanier läuft an, schießt, aufs Tor gehalten. Garcia, der Mann der ersten 25 Minuten, die hier gespielt sind, vor mehr als 25.000 Fans in Leverkusen. 17 Grad hat es, regnet nicht mehr über den Tag, kam einiges runter. Leverkusen, na klar, turmhoher Favorit gegen den slowenischen Meister, der im Vergleich mit einem sehr dezenten Kader angereist ist, was den Marktwert angeht, klar unterlegen. Leverkusen so im Bereich von 480 Millionen Marktwert. Celje zum Vergleich kommt so auf 18 Millionen. Also das zu den Kräfteverhältnissen. Die spiegeln sich auch auf dem Platz wieder in diesen ersten Minuten. Und Leverkusen hat das dann auch mit dieser Dominanz ins Ergebnis transportiert. Mit ein bisschen Glück zuvor schon Pech gehabt bei einem Pfostenschuss von Terrier. Bei der 15. Minute ging dann eine Flanke von Garcia ein bisschen krumm rein in den Strafraum von Celje. Und beim Klärungsversuch des Slowenen Svit Sesla passierte das Malheur. Unhaltbar ins eigene Tor verlängert, Eigentor und so Leverkusen 1:0 vorne.
14: Live aus Leverkusen war das Jan Wochner. In der Handball-Champions League spielen heute Abend in Gruppe A die beiden Teams gegeneinander, die bereits am ersten Spieltag erfolgreich waren. Die Füchse Berlin und der Serienmeister aus Ungarn Veszprém. Für den deutschen Pokalsieger dürften die Ungarn vermutlich die schwierigsten Gegner sein in dieser Gruppenphase. Aber die Füchse spielen zu Hause. Vielleicht gibt es also heute Abend einen Heimvorteil. Wir fragen nach bei unserer Reporterin Tabea Kunze. Tabea, was für einen Auftritt legen die Berliner denn bislang hin?
16: Ah, sie haben große Probleme mit den Ungarn. Sie liegen nach 28 Minuten mit 14:19 zurück. Zwischenzeitlich waren sie sogar mal 7 Tore hinten. Füchse-Trainer Nikolai Krikau musste schon 2 Auszeiten nehmen, weil sein Team überhaupt nicht da war auf der Platte. Der Kopf war zu langsam. Körperlich sind die Füchse überhaupt nicht klargekommen mit diesem physischen Spiel der Ungarn aus Veszprém. Und man muss wirklich sagen, sie haben sich jetzt in den letzten Minuten wieder etwas zurückgekämpft in dieses Spiel. Zwischenzeitlich ging gar nichts. Da haben sie 5 Minuten lang nicht ein Tor geworfen. Aber Veszprém ist auch nicht irgendwer. Geschäftsführer, Füchse-Geschäftsführer Bob Hanning hat die Ungarn zum Titelfavoriten Nummer 1 erklärt in dieser Champions League-Saison. Das liegt vor allen Dingen an ihrem Neuzugang im Tor. Emil Nielsen, der dänische Welttorhüter, aktuell der beste Torwart der Welt, steht auch heute hier im Kasten. Er musste noch gar nicht so viel machen. 4 Paraden bisher für ihn. Die Füchse haben auch viel zu häufig daneben geworfen. Und deswegen tun sie sich hier schwer in diesem Champions League-Topspiel.
14: Live aus der Halle in Berlin war das Tabea Kunze. Die anderen beiden deutschen Vertreter sind dann morgen Abend dran. Die MT Melsungen spielt auswärts gegen Wisla Plock in Polen. Und der deutsche Meister Magdeburg hat ebenfalls ein Gastspiel im schweizerischen Luzern. Noch kurz der Erfolg der deutschen Rollstuhlbasketballer. Sie haben heute bei der Weltmeisterschaft in Kanada einen historischen Sieg über Weltmeister USA gefeiert. Zum ersten Mal seit 53 Jahren stehen die deutschen Männer nun im Halbfinale. Morgen geht es gegen Australien. Die deutschen Frauen sind dagegen vorhin im Viertelfinale ausgeschieden.
3: Das war der Sport hier im ARD-Infoabend mit Ina Kast.
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0: Um 21.30 Uhr mit Alexander Thierhorst. Die US-Notenbank Federal Reserve hebt wegen der hohen Inflation erstmals seit 3 Jahren den Leitzins an. Er steigt um 0,25 Prozentpunkte auf 3,75 bis 4,0%. Der Fed-Zentralbankrat erklärte, man rechne für das laufende Jahr mit einer Teuerungsrate von 3,7%. Das ist deutlich mehr als vor Beginn des Iran-Kriegs. Mit der Zinserhöhung gerät auch der neue Notenbankchef Kevin Warsh auf Konfrontationskurs mit Präsident Donald Trump. Dieser drängt die Fed seit Monaten zu niedrigeren Zinsen. Bundeswirtschaftsministerin Katharina Reiche will die Mehrwertsteuer auf Benzin und Diesel senken. Die CDU-Politikerin sagte bei einem Treffen der G20-Energieminister in den USA, der Steuersatz könne vorübergehend von 19 auf 7% sinken. Das würde direkt an der Zapfsäule wirken und Bürger entlasten. Man prüfe auch, wie man Logistikfirmen entlasten könne. Kanzler Friedrich Merz hatte gestern kurzfristig eine Entlastung beim Tanken in Aussicht gestellt. Konkrete Maßnahmen nannte er noch nicht. Sachsens Ministerpräsident Michael Kretschmer sieht noch immer Chancen für den Erhalt des VW-Werkes in Zwickau. Er sagte im Landtag, auch künftig sollten in Mosel Autos und keine Panzer gebaut werden. Dafür müssten die Voraussetzungen geschaffen werden. Volkswagen kämpft mit gesunkener Nachfrage und Konkurrenz aus China. Deshalb sollen weitere 50.000 Stellen gestrichen werden und Werke geschlossen werden, darunter auch in Zwickau. Die deutsche Luftwaffe verlegt 4 Eurofighter-Kampfflugzeuge nach Lettland. Dem Verteidigungsministerium zufolge sollen sie den Luftraum während der Parlamentswahl Anfang Oktober schützen. Darum habe die Regierung in Riga gebeten. Die Flugzeuge sollen für etwa eine Woche stationiert werden. In den vergangenen Monaten hatten immer wieder Drohnen den Luftraum der NATO-Länder Estland, Lettland und Litauen verletzt. Erst im August war über Lettland eine Drohne abgeschossen worden. Die Organisation Ärzte ohne Grenzen warnt vor einer aussichtslosen Lage für Zivilisten im Jemen. Deutschlandchef Christian Katzer sagte dem MDR, der Druck auf das schlecht funktionierende Gesundheitssystem steige. Es gebe viele schwer Verletzte. Im Jemen hatte die Houthi-Miliz jüngst Gebiete von Regierungstruppen am Roten Meer erobert. Dabei wurden nach UN-Schätzungen mehr als 125.000 Menschen vertrieben. Das waren die Nachrichten. Das Wetter in Süddeutschland heute Nacht regnerisch, sonst zunehmend klar, stellenweise Nebel, in Norddeutschland Schauer, 11 bis 7 Grad. Morgen wechselnd bewölkt mit Sonne, in Niederbayern abklingender Regen, an der Nordsee teilweise Regen, sonst meist trocken. 17 bis 24 Grad, 21 Uhr und 33.
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3: 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Vor gut 200 Tagen hat er begonnen, der Krieg zwischen Iran und den USA, mit verheerenden Auswirkungen für die Region, aber auch für die Weltwirtschaft. Was hat er gebracht? Die USA müssen ganz offensichtlich die Grenzen ihrer militärischen Macht anerkennen. Die iranischen Machthaber, die scheinen nach wie vor fest im Sattel zu sitzen. Und die Straße von Hormus ist zum Druckmittel geworden, mit drastischen Folgen für den Welthandel mit Waren und Öl. Oliver Bemelmann mit einer Bestandsaufnahme zur Lage im Iran.
1: Ein riesengroßes Plakat ziert ein Gebäude auf dem Platz der Islamischen Revolution in Teheran. Darauf zu sehen sind US-Kriegs- und Handelsschiffe, die brennend im Meer untergehen. Auf Farsi steht geschrieben, die Armee des Teufels wird im Persischen Golf versinken. Den Schiffen gegenüber steht eine riesige mythische Kriegergestalt mit Hammer. Die Führung in Teheran lässt nichts unversucht, um die Stärke des iranischen Militärs hervorzuheben und die Einheit des Landes zu beschwören. Aus Anlass des 200 Tage andauernden Konflikts sagte Parlamentspräsident Ghalibaf, das iranische Volk sei trotz der von außen aufgezwungenen militärischen Aggression standhaft geblieben. So berichten es iranische Medien. Präsident Pezeshkian betonte in sozialen Medien, der Iran werde nicht kapitulieren. Der Sprecher der iranischen Atomenergieorganisation Kamal Vandi.
17: If you are under invasion,
18: wenn man angegriffen wird, nutzt man alle verfügbaren Mittel, um sich zu verteidigen. Wir haben mehr als genügend Mittel, aber viel wichtiger ist der starke Wille, unser Land zu verteidigen. Natürlich werden wir uns in dieser Situation behaupten, egal wie groß der Druck ist, der auf uns ausgeübt wird.
17: No matter how much pressure they put on us.
1: Durch den Konflikt ist der Schiffsverkehr an der Straße von Hormus fast zum Erliegen gekommen. Vor dem Krieg lief darüber rund ein Fünftel der weltweiten Ölversorgung. Immer wieder gibt es Meldungen von brennenden Öltankern und Handelsschiffen. Iranische Medien behaupteten diese Woche, ein großer Öltanker sei explodiert, nachdem er auf eine Mine gelaufen sei. Stimmt nicht, sagt das US-Militär, der Tanker sei von iranischen Drohnen angegriffen worden. Auch die US-Streitkräfte melden Angriffe auf iranische Tanker und geben an, mit ihrer

0: sich Anfang der Woche zerschlagen. Ein geplantes Treffen zwischen Vertretern von Iran, Oman und anderen Golfstaaten, bei dem es um mögliche Vereinbarungen zur Straße von Hormus gehen sollte, wurde abgesagt. Auch Verhandlungen zwischen Iran und USA scheinen derzeit in weiter Ferne.
1: Oliver Bemelmann berichtete. Jetzt zu einem anderen Krieg, nämlich dem in der Ukraine. Eine wichtige Rolle spielt da Elon Musks Satellitennetzwerk Starlink. Das System ermöglicht Internetzugang an der Front. Dadurch lassen sich beispielsweise auch Drohnen steuern. Anfang des Jahres hat das Unternehmen den russischen Zugang blockiert. NDR, WDR und Süddeutsche Zeitung recherchieren zu diesem Thema. Und WDR-Investigativjournalist Florian Flade erklärt jetzt in der aktuellen Ausgabe von 11KM, dem Tagesschau-Podcast mit Nadja Mitzgart, welche Folgen das Ende von Starlink für Russland hat und ob Putins eigenes Satellitenprojekt das ausgleichen kann.
2: Ab dem 1. Februar diesen Jahres, da haben die russischen Streitkräfte ganz plötzlich von einem auf den anderen Tag immense Probleme zu kommunizieren, aber nicht nur das, sondern auch mit ihren Waffensystemen. Sie können Drohnen und auch Marschflugkörper nicht mehr so gezielt ins Ziel bringen, wie sie wollen. Manche der Systeme stürzen wohl sogar ab, also man verliert die Kontrolle über diese Drohnen. Und am Anfang ist noch nicht so ganz klar, was da los ist, ob das ein technischer Defekt ist, aber es stellt sich dann relativ schnell heraus, dass das zu tun hat mit Starlink, mit der Satellitenkonstellation, die vom Milliardär Elon Musk betrieben wird.
3: Das war ja im Februar auch eine relativ große Meldung, ne? Starlink abgestellt für Russland. Und da sah es ja auch erstmal so aus, als ob das der Ukraine nützen wird. Aber Flo, sag mal, wieso hat Musk Russland überhaupt diesen Zugang verweigert, abgestellt?
2: Das ist nicht so ganz klar, ob es da vielleicht politischen Druck gab auf Elon Musk von Seiten der NATO zum Beispiel oder der Ukraine. Aber es ist wohl so, die Ukraine hat das immer wieder artikuliert. Russland nutzt Starlink und Russland hat dadurch die gleichen Vorteile wie die Ukraine. Und das ist aus Sicht der Ukraine natürlich ein immenses Problem. Und dann hat Elon Musk entschieden, dass man in das Gebiet der Ukraine zumindest mal genauer schauen muss, um zu gucken, welche dieser Terminals, man braucht da also Bodenstationen für dieses Satelliteninternet, welche denn von russischer Seite genutzt werden, welche von ukrainischer Seite. Und dann hat man einfach gesagt, man muss jetzt diese Terminals neu registrieren und zwar sogar mit einer ID, also Identifikationsnummer. Und so wollte man eben verhindern, dass die Russen sich quasi da so reinmogeln und sich auf dieses Internet aufschalten. Und ja, dann waren dann nur noch die Terminals funktionsfähig, die offiziell registriert wurden und die russischen, und das waren wohl weit über 2000, die haben dann nicht mehr funktioniert.
4: Die ukrainische Armee verzeichnet Geländegewinne. Die Ukraine hat binnen 4 Tagen mehr als 200 Quadratkilometer Staatsgebiet zurückerobert. Das zeigt die Datenanalyse eines US-Instituts. Grund dafür sei auch, dass Russland aktuell nicht auf das Satellitensystem Starlink zugreifen kann.
3: Du hast gerade schon die Begriffe benutzt, Satelliteninternet mit Bodenstationen. Kannst du einmal noch mal erklären, wie Starlink eigentlich funktioniert und warum es so wichtig ist in diesem Krieg, der sich da auf dem Gebiet der Ukraine abspielt?
2: Ja, Starlink, das ist eine sogenannte Megakonstellation. Das heißt, das sind Satellitenschwärme oder Ketten, die um die Erde fliegen. Das sind viele Tausend, im Fall von Starlink über 10.000 Satelliten, die da in den letzten Jahren ins Weltall gebracht wurden. Jeden Monat kommen neue dazu. Also es wächst weiter. Es soll dann irgendwann mal in der Endgröße ja weit über 100.000 Satelliten sein. Und ja, damit kann man Internet an die entlegensten Stellen der Welt bringen. Das ist der Grund, warum Starlink so stabil ist. Die Abdeckung ist halt immens hoch. Es sind wahnsinnig viele Satelliten. Einige davon gehen auch mal kaputt oder die treten wieder in die Erdatmosphäre ein und verglühen dann. Aber ja, SpaceX, die Firma von Elon Musk, die schafft es wirklich Monat für Monat neue Satelliten ins All zu bringen. Und das ist ein in so entlegenen Gebieten oder umkämpften Regionen, wo vieles nicht mehr so stabil läuft, ist das ein entscheidender Vorteil.
3: Und das heißt ja dann aber auch, dass ein Privatunternehmen oder vielleicht sogar ein Privatmann, Unternehmer, Elon Musk, da eine ziemlich entscheidende Rolle spielt. Er könnte ja auch seine Meinung ändern, Russland wieder Zugang verschaffen oder andersrum zur Ukraine sagen, nee, sorry, ich unterstütze euch nicht mehr. Hängt also alles an ihm letztlich?
2: Ja, es gibt auch Expertinnen und Experten, die sagen, das ist der erste sozusagen kommerzielle

0: Space-Krieg, den es eigentlich gibt. Also ein kommerzielles Unternehmen, ein privates Unternehmen ist kriegsentscheidend geworden. Und tatsächlich hat die Ukraine das ja auch schon erlebt, dass Elon Musk ihnen Starlink verweigert hat. Und zwar schon 2022. Also erstmal hat die Ukraine Musk gebeten, bitte schalte Starlink für die Ukraine frei. Das hat er dann auch getan. Und dann aber im Herbst 2022, da hat die Ukraine eine Gegenoffensive gestartet. Da wollte man auch zum Beispiel die russische Schwarzmeerflotte angreifen. Und genau in dem Moment hat Elon Musk der Ukraine das nicht mehr gestattet. Also die Starlink-Konstellation hat dann für diese Region nicht mehr funktioniert. Diese Gegenangriffe, die konnten dann nicht mehr stattfinden. Die sind fehlgeschlagen. Die Ukraine war dann nicht mehr in der Lage, ihre Drohnen ins Ziel zu bringen. Das hat Elon Musk damals wohl noch gemacht, weil er nicht so sehr in diesen Krieg involviert werden wollte. Und er hatte vielleicht sogar Angst vor russischen Racheaktionen, vor Vergeltung, vielleicht auch gegen seine Satelliten sogar. Aber mittlerweile ist es so, die Ukraine kann auf Starlink zugreifen und Russland eben seit Februar diesen Jahres nicht mehr.
1: Und wie reagiert Russland auf diese Situation? Wie gehen die damit um?
0: Ja, für die russischen Streitkräfte war das wohl ein immenser Schock. Und jetzt wird natürlich überlegt, wie kann man das kompensieren? Und tatsächlich arbeitet Russland schon seit einiger Zeit daran, eine Alternative zu Starlink aufzubauen, dass man eben nicht mehr von Musk abhängig ist oder von einem überhaupt ausländischen System. Und ja, Russland baut an einer Alternative ein Projekt, ein Programm, das heißt Rasjet, russisch für Morgendämmerung. Und das ist im Prinzip das Gleiche. Es ist eine Megakonstellation, die da entstehen soll, die vor allem den russischen Streitkräften dient. Also das soll vor allem das Militär dann nutzen können.
1: Woher habt ihr diese Infos?
0: Also das ist in Russland kein Geheimnis. Das hat der russische Staat ganz offiziell verkündet. Auch der russische Präsident Wladimir Putin spricht über dieses Projekt. Es gab vor einigen Wochen eine Pressekonferenz in Russland. Da waren Soldaten eingeladen, die durften den Präsidenten, also Wladimir Putin, durften ihm Fragen stellen und durften ihn auch zu der Kriegssituation in der Ukraine befragen. Und da gab es eine ganz interessante Szene.
2: Возможно ли нам на отечественном производстве производить такие же большие тяжелые дроны?
0: Da gab es nämlich einen Soldaten, der hat Putin gefragt, wann die russischen Streitkräfte denn auch so ein Satellitensystem wie Starlink bekommen würden. Denn die Ukraine, die würde das ja sehr erfolgreich nutzen. Dann hat Putin geantwortet, nein, nein, das bekommen wir auch. Das werden Sie schon sehr bald spüren. Wir arbeiten längst daran. Dieses System wird gerade aufgebaut und es ist sozusagen keineswegs schlechter als Starlink. Und das würden die Truppen an der Front schon sehr bald spüren, dass es das gibt. Wir haben allerdings jetzt in unseren Recherchen zusammen mit dem NDR eine interne Einschätzung der Bundeswehr bekommen. Und zwar eine Einschätzung zu dieser russischen Starlink-Alternative. Die Experten dort für den Bereich Weltraum, die haben sich das mal angeschaut und kommen dann zu einer Einschätzung, dass das, was Russland da behauptet zu können, dass das im Moment noch nicht der Fall ist und wahrscheinlich für einige Zeit nicht der Fall sein wird und dass die ersten Erfolgsmeldungen in Bezug auf dieses Rasjet-Programm eher Propaganda sind. Also aus diesem internen Papier der Bundeswehr geht hervor, dass Rasjet aufgebaut wird, allerdings sehr langsam.
1: Was bedeutet das denn ganz konkret, wenn du sagst, sehr langsam?
0: Also bislang ist es so, mit Stand jetzt, heute im September 2026, sind knapp über 30 Satelliten für dieses Projekt in den Orbit gebracht worden. Das soll aufwachsen, also im Jahr 2027 sollen das schon 288 Satelliten sein und es soll dann noch weiter aufwachsen. Die russische Propaganda sagt, bis zum Jahr 2035 auf sogar 900 Satelliten steigen. Und ja, die Bundeswehr hat sich das angeschaut, die Weltraumexperten dort kommen zu dem Schluss, dass Russland das wohl nicht so schaffen wird in dieser Geschwindigkeit, wenn es so weitergeht. Frühestens Ende nächsten Jahres könne man ja sehr bedingt nur eine Einsatzbereitschaft feststellen für dieses System und dann müsse man schauen, ob das überhaupt für die Truppen ausreichend sei, um sich damit so zu bewegen, wie sie es denn wollen, also so eine Fähigkeitslücke zu schließen. Aber sie sagen auch, wenn Russland das schafft, eine größere Zahl von Satelliten für Rasjet ins Weltall zu bringen, dass dann tatsächlich eine Fähigkeitslücke geschlossen wird. Dann hat Russland eine Satellitenfähigkeit, die nur wenige Länder auf der Welt haben.
1: Und sag mal, das wären ja aber, selbst wenn es richtig gut läuft, ja, deutlich weniger Satelliten als Die Menge, die Elon Musk da mit seinen 11.000 ungefähr im Weltall hat, reicht das Russland schon?
0: Ja, das ist ganz interessant. Also ja, natürlich ist es wesentlich weniger, aber Elon Musk möchte damit de facto ja eigentlich die ganze Welt mit Internet versorgen können. Also 160 Länder sind heute schon abgedeckt durch Starlink. Wenn man sich anschaut, warum Russland das möchte, und das ist ja explizit, wird das ja auch so benannt als eine militärische Fähigkeit oder eine Fähigkeit für das Militär, dann braucht man das ja nicht sozusagen für die ganze Welt und auch eigentlich nicht für komplett Russland, sondern die Abdeckung müsste es dann ja eigentlich nur geben in der Ukraine und den Grenzregionen in Russland, damit das Militär es nutzt. Das heißt, der Nutzerkreis ist viel kleiner und dadurch bräuchte man wahrscheinlich auch nicht diese Tausenden von Satelliten.
1: Jetzt gerade hat man 30 und auch Russland, die Wirtschaft dort ist vom Krieg nicht unbeeinflusst. Ja? Und ich frage mich gerade, Raumfahrt ist teuer, Satelliten ins All zu bringen ist teuer. Hat Russland momentan ausreichend Kapazitäten für 300 Satelliten?
0: Diese Fähigkeit, eine solche Megakonstellation aufzubauen, überhaupt im Weltraum wieder aktiver zu werden, das ist in Russland offenbar eine Priorität inzwischen. Das war vielleicht vor ein paar Jahren nicht mehr so. Russland ist ja sehr stolz darauf, dass man eine Space-Nation ist und war, zu Sowjetzeiten zumindest. Russland hat seit Mai 24 einen neuen Verteidigungsminister, Belousov. Und dieser Mann hat offenbar das Weltraumprogramm des russischen Militärs wieder als eine Priorität gesehen und buttert ganz schön viel Geld und viele Ressourcen da rein. Es gibt überraschend viele Raketenstarts, also auch Beobachter auch aus der NATO zum Beispiel, die sind schon erstaunt, dass Russland es doch schafft, tatsächlich eigentlich jeden Monat, teilweise sogar mehrfach, Satelliten ins Weltall zu bringen. Und da wird viel Geld reingebuttert. Anders kann man das nicht sagen. Das wird als eine Priorität erachtet. Man muss, wenn man dann jetzt ins Detail schaut, sieht man, okay, alles läuft jetzt doch nicht so nach Plan. Von diesen knapp 30 Satelliten, da haben längst nicht alle diese Höhe erreicht, die sie haben sollen. Manche sind sogar wieder in die Erdatmosphäre eingedrungen und sind dann wieder verglüht. Aber es werden Satelliten ins Weltall gebracht und zwar gar nicht so wenige.
1: Russland arbeitet zum einen daran, mit Rasvet eine Alternative zu Starlink aufzubauen und für ihre Zwecke militärisch zu nutzen. Zum anderen wurde im Juli bekannt durch eine Spiegelrecherche, dass sie auch zusammen mit China überlegt haben, wie man Starlink beschädigen könnte, sag ich mal. Wie konkret waren diese Pläne und wo steht man da jetzt?
0: Es gibt tatsächlich Überlegungen, wie man gegen Starlink vorgehen kann und offenbar in China und auch in Russland. In China haben sich damit sogar Wissenschaftler von Universitäten befasst, Universitäten, die sehr eng mit dem chinesischen Militär zusammenarbeiten. Und auch in Russland hat sich der militärisch-industrielle Komplex damit befasst. Es wurden auch schon Systeme entwickelt, die Starlink oder vergleichbare Satellitenkonstellationen stören sollen. Es gibt ein System, das Russland entwickelt hat, das muss man sich vorstellen, wie so mehrere LKWs mit Anhängern dran. Dieses System ist schon aufgetaucht in den besetzten Gebieten der Ukraine, auch schon auf der Krim in diesem Jahr, also vor einigen Monaten das erste Mal. Und dieses System soll in der Lage sein, Starlink zu jammen, also zu stören. Man weiß, dass Russland davon jetzt mehrere Systeme baut. Einige stehen an so Hochwertzielen, wie man das nennt im Militärischen, also zum Beispiel rund um die Kertschbrücke bei der Krim. Also da sind solche Systeme verbaut. Und in China gibt es noch ganz andere Überlegungen, wie man das machen kann. Da wird über so riesige, gigantische Jammer diskutiert. Da gibt es wissenschaftliche Arbeiten drüber oder auch so, man nennt das Pellet Gun. Also muss man sich vorstellen, wie so eine Art Schrotflinte, mit der man möglicherweise auf so Satellitenkonstellationen sogar schießt. Und wenn man dann einzelne Satelliten zerstört, die gehen dann kaputt und dann entsteht eine Schrottwolke und dann zerstören die vielleicht noch weitere in dieser Konstellation. Das sind alles so Überlegungen, die gibt es tatsächlich. Und da soll es zwischen Russland und China auch einen Austausch gegeben haben.
1: Und diese Infos zu denen, was China und Russland da planen, woher habt ihr die?
0: Diese Infos sind tatsächlich von Kollegen berichtet worden, die offenbar Zugang hatten zu geleakten Daten, also zu PowerPoint-Präsentationen zum Beispiel, die bei einer gemeinsamen Veranstaltung russischer und chinesischer Militärs vor einigen Jahren schon präsentiert worden sein sollen. Wir haben aber auch von unseren Kontakten aus dem Militär und aus den Nachrichtendiensten davon gehört, dass es diese Überlegungen gibt, diese Diskussionen. Aber im Moment sieht es noch nicht so aus, obwohl viele im Propagandafernsehen in Russland das fordern, auch Politiker in Russland das fordern, dass man gegen Starlink aktiv vorgehen muss, also wirklich angreifen muss. Bislang ist das nicht passiert. Russland baut eher eine Alternative auf und in kleinem Maßstab versucht man, solche Jammer, solche Störer zu entwickeln.
1: Wenn wir einmal den Blick weiten, Flo, wer in der Welt hat eigentlich noch vergleichbare Kapazitäten zu Starlink? Gibt es irgendwen, der mithalten kann?
0: Also Starlink ist das Größte, was es gibt an Satellitenkonstellationen. Und gleich danach kommt ein weiterer, OneWeb, ein weiterer privater Anbieter, Eutelsat steckt dahinter. Das sind so knapp 650 Satelliten. Das soll mal aufwachsen auf 1000. Die nächstgrößere Konstellation, das ist tatsächlich auch ein weiteres privates Unternehmen, nämlich Amazon. Die haben knapp 390 Satelliten. Die wollen aufwachsen auf über 3000. Und danach kommen tatsächlich chinesische Konstellationen. Da gibt es nämlich zwei Projekte, ein kommerzielles in China und ein staatliches. Also das gibt das kommerzielle, das heißt Xianfan, übersetzt 1000 Segel. Das ist ein Projekt, das sollen mal 14.000 Satelliten sein. Im Moment sind es 240. Und es gibt ein staatliches Programm, das heißt Guo Wang. Und das sind so knapp 190 Satelliten. Die sollen mal aufwachsen auf 13.000. Also auch die Chinesen wollen solche Megakonstellationen haben. Und uns wurde auch in den Recherchen jetzt gesagt, dass gerade China kein Interesse daran hat im Moment, dass man eigentlich ernsthaft gegen Satelliten vorgeht, also Satelliten zerstört, solche Megakonstellationen, weil sie eben gerade selbst dabei sind, solche aufzubauen und möglicherweise das auch Russland schon signalisiert haben, dass sie das nicht wollen.
1: Und sag mal, in Deutschland haben wir ja auch die Erfahrung gemacht, dass es nicht so gut ist, wenn man technologisch abhängig ist von anderen Ländern. Wie sieht's bei uns aus mit diesen Satellitenkonstellationen? Haben wir Satelliten im Weltall oder nicht?
0: Ja, also Deutschland hat Satelliten, das deutsche Militär, die Bundeswehr hat Satelliten. Es sind nicht sehr viele. Wir haben mit dem Kommandeur des Weltraumkommandos, General Traut, darüber gesprochen. Er spricht von 7,5.
1: Ein halb,
0: weil einer wohl nicht so ganz so funktionsfähig ist, wie er sein sollte. Es sind sehr, sehr wenige eigene. Das soll anwachsen in den nächsten Jahren.
3: Deutschland wird bis 2030 rund 35 Milliarden Euro zur Steigerung der Weltraumfähigkeiten investieren.
0: Boris Pistorius, der Verteidigungsminister, hat ja angekündigt, über 30 Milliarden sollen investiert werden in Space.
3: Es geht um neue Satellitenkonstellationen. Es geht darum, sicherzustellen, dass wir gesicherte und unabhängige Startfähigkeiten für den Transport und Satelliten in den Orbit haben.
0: Das ist aber noch lange nicht der Fall. Und das muss man auch immer wieder sagen. Das hat mich auch, überrascht, aber es hat mich dann schon immer mal wieder hat es mir vor Augen geführt, wo wir da eigentlich sind. Also wenn man auf das russische Projekt guckt, auch Rasvet guckt, dann kann man natürlich sagen, ja, das ist alles so langsam und das funktioniert alles vielleicht dann doch nicht so gut, wie die Propaganda behauptet. Aber Gesprächspartner haben mir dann immer wieder gesagt, ja, aber was haben wir denn? Also wir haben noch weniger eigene Satelliten und sind noch abhängiger eigentlich von Elon Musk im Zweifel. Und da ist natürlich was dran.
1: Und wie soll sich das ändern?
0: Das soll sich ändern, indem man in Deutschland in die Space-Industrie und alles, was da dranhängt, die Zulieferer mehr investiert. Man möchte jetzt schauen, dass man aus Deutschland heraus es schafft, nicht nur Satelliten zu bauen, sondern auch die Raketen zu bauen und dann auch die Launches hinzubekommen, also die Raketenstarts. Das ist aber alles noch, das ist sehr, sehr schwierig. Also vor kurzem erst, da gab es tatsächlich ja den ersten erfolgreichen kommerziellen Raketenstart eines deutschen Unternehmens, nämlich des bayerischen Unternehmens ESA Aerospace. Denen ist es gelungen, eine Rakete zu starten von einem Weltraumbahnhof in Norwegen. Vorher mussten Tests abgesagt werden. Also diese Raketenstarts konnten nicht stattfinden aus technischen Gründen und einmal, glaube ich, weil ein Schiff sich dort genähert hatte. Aber wir sind noch nicht so, dass wir in Deutschland regelmäßig erfolgreiche Tests verkünden könnten.
1: Das sieht so aus, als ob es noch ein bisschen dauert, zumindest. Das ist mein Eindruck nach dem, was du schilderst. Ich muss sagen, ich hätte ehrlich gesagt erwartet, dass die Ukraine einen größeren militärischen Vorteil daraus ziehen kann, dass sie weiter auf Starlink Zugriff haben und Russland nicht. Wenn man sich jetzt so den Kriegsverlauf seit Februar anguckt, muss man dann vielleicht sagen, okay, diese Megakonstellation, deren Einfluss für den Kriegsverlauf wird vielleicht doch ein bisschen überschätzt. Das allein macht es dann eben auch nicht.
0: Es ist sehr, sehr wichtig. Das sagt die Ukraine, das sagen Beobachter, das sagt auch die russische Seite als die Angreifer, als die Aggressorseite sagt, dass das für die Ukraine sehr wichtig ist. Und die Ukraine hat auch militärische Erfolge, die es deshalb gibt im Prinzip. Also wir haben in der südlichen Teil der Ukraine, in der Nähe zur Krim, eine Situation, da wird wahnsinnig viel an militärischen Transporten zerstört von der Ukraine. Das ist für die Russen extrem schwierig, ihre Truppen da unten zu versorgen. Und das klappt mit diesen Drohnen, die über Starlink gesteuert werden. Und auch an anderen Stellen wäre das ohne Starlink kaum möglich. Aber es ist natürlich ein Zusammenspiel. Es spielt vieles eine Rolle. In diesem Krieg gibt es einen Innovationszyklus, der ist immens. Also wenn man sich die Drohnen anguckt, was da verändert wird, wie die technisch verändert werden, das geht ganz, ganz schnell. Und das ist auch ein Wettkampf zwischen dem, der angreift, dem, der verteidigt. Es spielt elektronische Kampfführung eine Rolle. Wer kann wie etwas jammen? Wer kann wie Signale stören. Und die Ukraine ist immer noch das Land, das sich verteidigt gegen einen Angreifer, der weiterhin immense Ressourcen, auch menschliche Ressourcen in diesen Krieg wirft. Und man musste jetzt nicht erwarten, dass sich seit Februar das Blatt komplett wendet. Aber hätte man das nicht getan, glaube ich, würde die Ukraine heute schlechter dastehen.
1: Und wenn es jetzt Russland aber tatsächlich gelänge, bis 2027 eben diese angepeilten rund 300 Satelliten ins All zu bringen, Rasvet richtig zum Laufen zu kriegen, muss man dann sagen, dann wäre der Krieg für die Ukraine vorbei? Also im Sinne von, dann hätte Russland solch eine Übermacht, dass es schwer werden würde, für die Ukraine sich da weiter zu verteidigen?
0: Ich würde da gerne aus diesem Bundeswehrbericht diese Analyse zitieren. Da heißt es dazu, wenn das gelänge, dann hätten die russischen Streitkräfte erstmals eine eigene Fähigkeit zur Steuerung von unbemannten Systemen in Echtzeit erlangt. Dann könnten sie das und dann wäre es auch sehr schwer, ihnen das wieder wegzunehmen, weil dann dieselben Fragen im Raum stünden, die es heute gibt in Bezug auf Starlink von russischer Seite. Entweder macht man es kaputt oder wie kann man es denn stören? Und das wäre eine, militärischen sagt man, Fähigkeitslücke, die dann geschlossen wäre. Und das würde Russland wieder in eine andere Situation bringen. Und ja, es gibt auch Beobachter, Menschen, mit denen ich gesprochen habe, aus dem Militär, aus der Bundeswehr und aus anderen NATO-Nationen, die sagen, wenn man sich anschaut, wie Russland das geschafft hat, jahrelang Starlink zu nutzen, dann waren das vermutlich die Zeiten, in denen sie am meisten Geländegewinne gemacht haben, in denen sie wirklich am stärksten unterwegs waren. Und das würde dann wahrscheinlich auch wieder passieren. Und das wäre definitiv nicht zum Vorteil der Ukraine.
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1: Um 22 Uhr mit Benjamin Kirsch. Bundeswirtschaftsministerin Reiche will die hohen Spritpreise per Rabatt bei der Mehrwertsteuer senken. An dem Preisdeckel für Kraftstoff erteilte sie erneut eine Absage. Aus der NDR-Nachrichtenredaktion Christoph Tietz.
2: Vorübergehend könnte Deutschland die Umsatzsteuer auf Kraftstoff von 19% auf 7% senken, sagte Reiche bei einem Treffen der G20-Wirtschaftsminister in Texas. Wörtlich sprach sie von einem sinnvollen Ansatz. Geringverdiener sollen laut Reiche zudem eine Direktzahlung erhalten, die käme aber erst 2027. Reiche kündigte auch an, das mittelständische Transportgewerbe zu entlasten. Hier prüfe die Bundesregierung Wege, weil eine Mehrwertsteuersenkung Unternehmen nicht weiterhilft. Der von der SPD geforderte Spritpreisdeckel, also eine staatliche Preisobergrenze je Liter, wie sie in Luxemburg gilt, hält die Bundeswirtschaftsministerin von der CDU für den falschen Weg.
1: Kanada könnte sogenanntes assoziiertes Mitglied der EU werden. Laut EU-Kommissionspräsidentin von der Leyen wollen beide Seiten in ganz verschiedenen Bereichen enger zusammenarbeiten. ARD-Korrespondentin Tina Hassel in Brüssel erklärt, welche Vorteile sich daraus ergeben könnten, vor allem für die EU.
3: Zum einen würde es zeigen, dass sie immer noch Strahlkraft besitzt und dass sich Länder, die noch an Demokratie und Regeln festhalten wollen, sich wirklich auch zusammentun. Außerdem würden die EU und Kanada ihren Handel mit Waren, mit Dienstleistungen und Arbeitskräften ausbauen wollen. Und die EU könnte mit Kanada einen verlässlichen Energielieferanten bekommen. Auch das sehr wichtig in diesen Zeiten. Und sie würde außerdem noch ihren Einfluss in der strategisch ja so wichtigen Arktis ausbauen. Also da gibt es viele, viele Vorteile, von denen die EU profitieren würde.
1: Mit einem Bündel von Maßnahmen will die Bundesregierung stärker gegen den Missbrauch von Sozialleistungen vorgehen. Bundesarbeitsministerin Baas hat einen entsprechenden Aktionsplan vorgelegt. Dabei geht es vor allem um Sozialbetrug im Zusammenhang mit der Zuwanderung aus EU-Staaten. Durch mehr Datenabgleich zwischen den Behörden soll besser als bisher erkannt werden können, wer unberechtigt Leistungen bezieht. Auch ein schärferes Vorgehen gegen organisierten Betrug, zum Beispiel gegen Vermieter sogenannter Schrottimmobilien, ist geplant. Die US-Notenbank Federal Reserve hat den Leitzins erstmals seit gut 3 Jahren erhöht. Die Fed hob den maßgeblichen Zinssatz nach eigenen Angaben um 0,25 Prozentpunkte an, um die hohe Inflation einzudämmen. US-Präsident Trump hatte dagegen auf eine Zinssenkung gedrängt. Das waren die Nachrichten. Das Wetter in Deutschland, nachts meist trocken, von den Alpen bis zum Bayerischen Wald teils kräftiger und lang anhaltender Regen, Tiefstwerte 14 bis 6 Grad. Morgen häufig trocken, später von der Nordsee her Regen, vereinzelt Gewitter, Höchstwerte 16 bis 24 Grad, am Freitag teilweise freundlich, einzelne Schauer 17 bis 23 Grad und am Samstag im Nordwesten wechselhaft im Süden und Osten mehr Sonne 17 bis 25 Grad. Es ist 22.03 Uhr.
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4: Die A1 Hamburg Richtung Lübeck ist zwischen Kreuz Bargteheide und Bad Oldesloe wegen Fahrbahnerneuerungen bis 6 Uhr morgens gesperrt. Die A4 Aachen Richtung Köln ist zwischen Köln-Poll und Dreieck-Heuma wegen Bauarbeiten bis morgen um 5 Uhr gesperrt. Die Umleitung führt über die A559 und A59. Die A7 Ulm Richtung Würzburg ist zwischen Kreuz Feuchtwangen und Kreilsheim und Wörnitz wegen Bauarbeiten bis 6 Uhr gesperrt. Die A12 Berlin Richtung Frankfurt-Oder ist zwischen Fürstenwalde-West und Briesen wegen Bauarbeiten bis 5 Uhr gesperrt. Die A40 Essen Richtung Dortmund ist zwischen Dreieck Bochum-West und Bochum-Zentrum wegen Bauarbeiten bis nächste Woche Freitag gesperrt. Die A94 Passau Richtung München ist zwischen Waldkreiburg-Ampfing und Heldenstein wegen Wartungsarbeiten bis etwa 2 Uhr gesperrt. Die A100 Berliner Stadtring ist zwischen Treptow, zwischen Oberlandstraße und Buschkugallee sowie in beiden Richtungen zwischen Dreieck Neukölln und Treptower Park bis 5 Uhr gesperrt. Und die A103 Richtung Steglitz ist zwischen Saarstraße und Philanderstraße wegen Vermessungsarbeiten im Tunnel Feuerbachstraße bis 5 Uhr gesperrt. Fahren Sie vorsichtig und kommen Sie gut an.
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4: Aus Hamburg von NDR Info mit Alex Grantl. Guten Abend. Wo steht die Europäische Union und wohin soll sie sich entwickeln? Darum ging es heute, denn die EU-Kommissionspräsidentin von der Leyen hat ihre große Rede gehalten zur Lage der Europäischen Union. Sie hat dabei neue Initiativen und Gesetzesprojekte angekündigt. Sie hat eine engere Zusammenarbeit mit Kanada versprochen. Und es ging um Migration, um den Klimawandel und um Verteidigung. Also eine ganze Menge. Unsere Korrespondentin Katrin Schmidt war in Straßburg dabei und weiß, was im Zentrum der Rede stand.
5: Europa sicherer und unabhängiger machen. Wenn es ein Leitmotiv in der gut einstündigen Rede gab, dann dieses. Denn
6: the state of our union is the strongest it has ever been.
5: Die EU ist stark wie nie und zugleich kann sich die Lage auch so unsicher wie nie anfühlen. Vor allem, so EU-Kommissionschefin von der Leyen, unter der zunehmenden Bedrohung durch hybride Angriffe, Attacken auf kritische Infrastruktur und gefährliche Drohnenvorfälle. Allein in dieser Woche in Litauen, Dänemark und Polen und zuletzt ja auch in Leipzig.
6: An attack using military-grade material.
5: Ein Angriff unter Einsatz von Militärmaterial, verübt von russischen Akteuren auf europäischem Boden. Das ist nicht nur ein Angriff gegen einen Mitgliedstaat, sondern gegen unsere gesamte Union. Und das werden wir nicht weiter zulassen. Ein neuer Artikel 4, quasi übernommen aus dem NATO-Wörterbuch, soll dagegenhalten. Wenn ein Mitgliedstaat sich einer Bedrohung ausgesetzt sieht, könnte er diesen auslösen und alle Mitgliedstaaten würden zusammenkommen, um eine europäische Antwort zu koordinieren, eine weitere Eskalation abzuschrecken und die Auswirkungen abzumildern. Koordination innerhalb der EU sei bisher zu langsam. Das bestätigt im Straßburger Parlament nach der Rede auch die FDP-Sicherheitspolitikerin Marie-Agnes Strack-Zimmermann.
7: Die Freiheit ist nur, wie gehen wir mit der NATO um? In der NATO ist natürlich, sind die Vereinigten Staaten ein wichtiger Player. Aber die Vereinigten Staaten unterstützen uns ja momentan gar nicht in dieser Gefahrensituation. Also konsultieren unbedingt. Wir müssen einen europäischen Weg finden, um Wladimir Putin klarzumachen, dass wir diese Angriffe, das sind keine Zufälligkeiten, sehr ernst nehmen.
5: Geschehen soll das auch in einem europäischen Sicherheitsrat, so von der Leyen, am besten zusammen mit Partnern wie der Ukraine, Großbritannien und Kanada. Dessen Regierungschef Mark Carney war heute auch der erste außereuropäische Gast bei einer solchen Rede. Und derjenige, der für den größten Applaus sorgte, als die Kommissionschefin ihn so ansprach.
6: Dear Mark, I said we must urgently reimagine our partnerships.
5: Lieber Mark, ich habe ja schon gesagt, dass wir unsere Partnerschaft dringend neu gestalten müssen. Und nun werden wir auch unsere gemeinsame Zukunft bauen. Ich möchte Kanada als erstes assoziiertes Mitglied der EU. Viele strategische Interessen stehen dahinter, wenn es um die Unterstützung der Ukraine geht, um Militärkooperationen, kritische Rohstoffe und die Weiterentwicklung von künstlicher Intelligenz. Die Partnerschaft mit Kanada dabei kann gar nicht zu hoch bewertet werden, betont der SPD-Europaparlamentarier Tobias Krämer.
8: Die Allianz zwischen Kanada und Europa ist ja das Natürlichste, was es gibt. Wir teilen ja nicht nur gemeinsame Geschichte und Kultur, sondern gemeinsame Werte. Wir haben gemeinsame Interessen, sei es in der Arktis, sei es aber auch mit Blick auf, wie gehen wir in einer Welt um, mit einem kriegssüchtigen Russland, einem aggressiveren China und einem, sagen wir mal, unzuverlässigen amerikanischen Alliierten.
5: Die genaue Ausgestaltung einer noch nie dagewesenen assoziierten Mitgliedschaft in der EU bleibt dabei noch etwas unklar.
4: Und wir haben eine wichtige Verkehrsmeldung. Achtung, ein Falschfahrer auf der A48 Koblenz Richtung Dernbach. Zwischen Bendorf-Neuwied und Dreieck Dernbach kommt Ihnen ein Falschfahrer entgegen. Fahren Sie äußerst rechts und überholen Sie nicht. Auf der A48 Koblenz Richtung Dernbach zwischen Bendorf-Neuwied und Dreieck Dernbach ist ein Falschfahrer unterwegs. Vorsicht in beiden Richtungen. Ja, das eben war der Beitrag von Katrin Schmidt. Und wir haben es gehört, von der Leyen will eine stärkere Verbindung zu Kanada aufbauen. Kanada soll das erste assoziierte Mitglied der Europäischen Union werden. Meine Kollegin Birgit Langhammer vom NDR wollte das Ganze etwas einordnen und hat dazu mit Nikolai von Ondarza gesprochen. Er arbeitet bei der Stiftung Wissenschaft und Politik und ist Experte für EU-Politik. Die erste Frage an ihn war, ob sich die Rolle Kanadas gerade vom Handelspartner zum strategischen Partner ändert.
9: Das deutet sich auf jeden Fall an. Kanada scheint das Land zu sein, dem Ursula von der Leyen außerhalb der EU heute die meiste Aufmerksamkeit gewidmet hat und gesagt, man sehe die Welt mit denselben Augen und will da so eine Art Diversifizierungspartner sein. Also sich suchen in der Abkehr von den USA und gegenseitig in der Sicherheitspolitik bei künstlicher Intelligenz, aber auch bei kritischen Rohstoffen dann unterstützen.
10: Jetzt hat Kanada ungefähr 40 Millionen Einwohner, die EU 450, also mehr als 10-mal so viel. Kann man auch ableiten, dass Kanada mehr als 10-mal so viel davon profitiert von so einer Zusammenarbeit?
9: Das würde ich so nicht sagen. Also für die EU wäre es ein großer geopolitischer Erfolg. Man könnte sich sozusagen präsentieren als eine Alternative zu einer Welt, die nur zwischen den USA und China ausgemacht werden. Und wir haben ja beispielsweise schon Stimmen gehört aus Australien oder anderen Partnern der EU, die gesagt haben, okay, wenn es hier diese assoziierte Mitgliedschaft gibt, dann wollen wir da auch drauf schauen. Also es wäre sicherlich auch für die Europäische Union, mal abgesehen von dem direkten Zugang, den man sich dann zu kanadischen Ressourcen erhofft, auch ein großer Gewinn.
10: Kann man da auch schon konkret wirtschaftlichen Nutzen für die EU ausrechnen? Also wo liegen die messbaren Vorteile einer engeren Zusammenarbeit?
9: Dafür ist es sicherlich noch zu früh, weil es diese Kategorie der assoziierten Mitgliedschaft so noch gar nicht gibt. Das heißt, also jetzt steht erstmal dieser Begriff im Raum. Vielleicht erinnern wir uns, Bundeskanzler Merz hatte im Frühjahr eine assoziierte Mitgliedschaft zur Ukraine vorgeschlagen. Auch da war relativ unsicher, was da eigentlich dahinter steckt. Also bevor man sagen kann, wie groß eigentlich der Nutzen wäre, musste man genau sagen, was sind eigentlich dann die Rechte und Pflichten eines assoziierten Mitglieds? Wie viel Zugang zum Binnenmarkt bekommt Kanada und wie viel Zugang würde dann die Europäische Union zum kanadischen Markt bekommen? All das sind Fragen, die eigentlich dann erst ausdiskutiert werden müsste, bevor man das bewerten kann.
10: Also prinzipiell ist die Stoßrichtung aber ja klar, man möchte zusammenarbeiten, um auch ein Gegengewicht zu sein gegen Washington. Aber ist es nicht auch ein Risiko, sich auf die Seite Kanadas zu stellen und damit ja auch auf eine Art weiter von den USA abzurücken, die aber weiterhin wichtigster transatlantischer Partner bleiben für die EU?
9: Dieses Risiko scheint Ursula von der Leyen bewusst zu sein. Sie hat bei ihrer Rede gesagt, das sei keine Partnerschaft gegen irgendjemanden und wollte damit gewissermaßen vorbeugen, in den USA noch als stärkeres Feindbild gesehen zu werden. Ich glaube, das wird aber dauerhaft nicht reichen. Wenn man wirklich eng mit Kanada zusammenarbeiten will, dann müsste man auch sagen, wir sind bereit, mit euch zusammenzustehen, wenn Trump euch wieder handelspolitisch angreift oder sogar als 51. Bundesstaat sehen will. Das heißt, diese Facette gegenseitige Solidarität, die hat Ursula von der Leyen noch nicht versprochen. Vielleicht auch, weil man Angst hat vor wütenden Reaktionen von Trump.
10: Oder könnte man auch denken, dass eben die EU und Kanada zusammen dann wieder so groß sind, dass sie auch wieder mehr auf Augenhöhe von Donald Trump kommen? Also jetzt quasi zusammen gefestigter sind, um wieder anders verhandeln zu können? Wäre das auch eine Theorie?
9: Das wäre zumindest die Vision des kanadischen Premierminister Mark Carney, der ja schon im Frühjahr von dieser Allianz der Mittelmächte gesprochen hat, die sich dann möglicherweise gegen eben die imperialen Mächte USA, China durchsetzen können. Da wäre aber dann auch gefordert, dass man tatsächlich bereit ist, dieses Rückgrat zu zeigen. Die EU hat ja selbst gegenüber Trump bisher eher versucht, Kompromisse zu suchen, anders als Carney. Und wenn man schon nicht bereit war, die eigene Wirtschaft so zu schützen, dann ist es fraglich, ob man das bereit wäre für Kanada. Also da müsste die EU deutlich mutiger werden. Dann hätte man aber im Verbund mit Kanada und vielleicht noch anderen Partnern zumindest das Gewicht, um sich gegenüber Trump durchzusetzen oder zumindest Kosten aufzuzeigen.
10: Nun ist die EU ja sehr streng mit Beitrittsregeln. Wir haben die letzten Jahre immer wieder darüber berichtet, über einige Länder, die auch deutlich näher an den anderen europäischen Staaten liegen als Kanada. Und da warten einige schon lange. Verprellt man da jetzt zum Beispiel die Ukraine, Albanien, Serbien oder Georgien?
9: Davon gehe ich nicht aus. Es gab ja schon die Diskussion über eine solche assoziierte Mitgliedschaft für die Ukraine. Da hat die Ukraine selbst gesagt, das wollen wir eigentlich nicht. Wir wollen Vollmitglied werden. Und deswegen glaube ich nicht, dass es hier Neid geben wird. Interessanter ist eher, wir sehen dann die Rechte und Pflichten aus. Wie viel Zugang zum Binnenmarkt würde beispielsweise das assoziierte Mitglied Kanada bekommen? Und da gehe ich dann eher davon aus, dass Staaten wie Ex-Mitglied Großbritannien, Norwegen, die Schweiz, vielleicht auch Island drauf schauen, die ja auch bisher sagen, sie wollen nicht voll EU-Mitglied werden, aber durchaus vielleicht Interesse an so einer gegenseitigen Partnerschaft haben können.
10: Sie haben jetzt schon gesagt, Herr von Anatza, an einigen Stellen fehlen uns noch die Details und dennoch sehen Sie jetzt eher mehr Chancen oder mehr Risiken?
9: Das ist aus meiner Sicht erstmal eine Chance. Die EU präsentiert sich hier geopolitisch als Partner, der bereit ist, deutlich weiter zu gehen. Jetzt muss die EU aber auch dem Folge leisten. Das war erstmal ein Vorschlag von Kommissionspräsidentin von der Leyen. Um eine solche assoziierte Mitgliedschaft zu beschließen, bräuchte es aber die Zustimmung aller Mitgliedstaaten. Dazu muss man sagen, dass das Handelsabkommen mit Kanada immer noch nicht von allen EU-Staaten ratifiziert ist. Also das heißt, hier müssen auch alle 27 Staaten am Ende auch willens sein, an einem Strang zu ziehen. Dann kann es aber wirklich einen positiven Effekt erzeugen.
4: Das sagt Nikolai von Ondarza, Experte für EU-Politik bei der Stiftung Wissenschaft und Politik.

0: Die Zeit, es ist 22.15 Uhr.
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0: Im Juli war ein 21-Jähriger mit einem Auto in eine Menschenmenge gefahren, und zwar am Rande des Christopher Street Days in Berlin. Er hat eine Frau getötet und 31 Menschen verletzt. Der Täter war den Behörden als radikaler Islamist und IS-Anhänger bekannt gewesen. Jetzt hat die Bundesregierung ihre Konsequenzen aus dem Anschlag vorgestellt. Was genau geplant ist, das berichtet aus Berlin Dagmar Pepping.
2: Innenminister Alexander Dobrindt von der CSU und Justizministerin Stefanie Hubig von der SPD wollen ein gemeinsames Signal aussenden. Die Bundesregierung zieht Konsequenzen aus dem islamistischen Terroranschlag beim Christopher Street Day in Berlin. Ende Juli war ein 21-Jähriger, der den Behörden als radikaler Islamist bekannt war, mit einem Auto in eine Menschenmenge gefahren. Später ging er mit einer Machete auf Menschen los. Eine Frau wurde bei dem Attentat getötet, mindestens 31 Menschen erlitten schwere Verletzungen. Im Bundeskabinett haben Dobrindt und Hubig nun einen 10-Punkte-Plan für mehr Schutz vorgelegt.
3: Uns ging es jetzt darum, stärker zu überwachen, Bewegungsfreiheit einzuschränken und härter zu bestrafen.
4: Wir wollten eben jetzt einfach auch nach dem Anschlag zeigen, dass wir einen Schritt weitergehen.
2: Zum Beispiel bei Angriffen mit Messern. Dort ist eine Strafverschärfung geplant.
3: Messerangriff wird zukünftig mit einem Jahr Mindestfreiheitsstrafe geahndet werden und zum Verbrechen hochgestuft.
2: Außerdem will der Bundesinnenminister eine stärkere Überwachung von Gefährdern ermöglichen.
3: Wir wollen, dass bessere Schutz vor Gefährdern durch eine stärkere Anwendung von Fußfesseln ermöglicht wird.
2: Darüber hinaus sieht der 10-Punkte-Plan vor, dass zur Gefahrenabwehr IP-Verbindungsdaten künftig nicht mehr nur bei Bundesbehörden gespeichert werden können, sondern auch bei Landesbehörden. Wer Propagandamittel für den Islamischen Staat verbreitet oder Geld für den IS sammelt, der muss ebenfalls künftig mit härteren Strafen rechnen, kündigte Justizministerin Hubig an. Handlungsbedarf sieht die ehemalige Richterin und Staatsanwältin Hubig auch beim Thema Bewährungsentscheidungen.
4: Wir werden ausdrücklich regeln, dass die Sicherheitsinteressen der Bevölkerung berücksichtigt werden müssen, wenn Gerichte darüber entscheiden, ob eine Strafe überhaupt zur Bewährung ausgesetzt werden kann. Wenn die Folgen einer möglichen Tat oder auch der vorangegangenen Tat für die Allgemeinheit enorm sein können, dann muss das künftig ausdrücklich mit in die Bewährungsentscheidung einfließen.
2: Der Attentäter vom Berliner CSD war im Mai vom Amtsgericht Tiergarten zu einem Jahr und 10 Monaten Jugendstrafe verurteilt worden. Vorwurf: Vorbereitung einer schweren staatsgefährdenden Gewalttat. Abdul B. war zuvor in den Libanon gereist, um sich in Syrien der Terrormiliz Islamischer Staat anzuschließen. Das Gericht in Berlin ordnete nach dem Urteil eine sogenannte Vorbewährung an. Dabei wird die Entscheidung, ob die Jugendstrafe vollstreckt oder zur Bewährung ausgesetzt wird, für zunächst 6 Monate zurückgestellt. In dieser Zeit sollte der Verurteilte unter anderem an einem Deradikalisierungsprogramm teilnehmen. Bei der Vorbewährung sollen künftig die allgemeinen Sicherheitsinteressen mit in die Entscheidung einfließen, kündigte Hubig an. Außerdem sollen Gerichte, wenn sie bei Heranwachsenden im Alter von 18 bis 21 Jahren das Jugendstrafrecht anwenden, im Urteil ausdrücklich begründen müssen, warum sie sich so entschieden haben.
4: Beim Jugendstrafrecht, das ist mir wichtig, sind heute schon lange Haftstrafen und einschneidende Maßnahmen möglich. Jugendstrafrecht ist keine Kuscheljustiz.
2: Notwendig sei aber auch, dass die Justiz wisse, welche Gefahr von einer Person ausgehe. Wenn es um extremistische Straftaten geht, müssten die Staatsanwaltschaften alle relevanten Informationen bekommen, die bei den Sicherheitsbehörden vorliegen, so Hubig. Auch das werde man regeln.
0: Es gibt Menschen, die nicht als Flüchtling oder Asylbewerber gelten, denen aber trotzdem ein ernsthafter Schaden droht, wenn sie in ihr Heimatland zurückkehren würden. Das sind die sogenannten Subsidiärschutzberechtigten. Seit etwa einem Jahr gilt für sie, dass ihre Familien nicht nach Deutschland nachkommen dürfen. Der Familiennachzug ist gestoppt. Nur in Härtefällen dürfen Angehörige nach Deutschland kommen. Aber an der Härtefallregel gibt es Kritik. Bisher wurden nämlich nicht mal 20 Härtefälle genehmigt, dabei gab es mehr als 5000 Anträge. Betroffen davon sind vor allem syrische Familien. Bianca Schwarz.
5: Die Fluchtgeschichte von Abdulaziz Hesso aus Syrien dreht sich ausschließlich um seine Tochter, Julia. Sie kommt gehörlos zur Welt, sie kann nicht sprechen, ist dauernd krank, braucht dringend eine OP, aber in Syrien kann dem Mädchen nicht geholfen werden.
6: Leider in Syrien, ich kann nicht OP machen. wegen des Krieg.
5: Als sie 6 Jahre alt ist, hat sich Julias Gesundheitszustand so verschlechtert, dass ihr Vater beschließt, mit ihr nach Deutschland zu fliehen. So erzählt es Abdulaziz Hesso.
6: Ich wollte nach Deutschland, weil ich hier Sicherheit vor meiner Tochter gesehen habe. Hier bekommt sie medizinische Hilfe und kann zur Schule gehen.
5: Seit 4 Jahren leben die beiden nun in Braunschweig. Julia hat hier die notwendige OP bekommen.
6: Und jetzt, meine Tochter, ist alles in Ordnung. Sie kann hören, sie kann sprechen.
5: Mittlerweile ist sie 10 Jahre alt. Dank eines Implantats hört sie und lernt sprechen. Ihre erste Sprache ist nun Deutsch. Die Sprache ihrer Eltern, Kurdisch, muss sie erst lernen. Sie besucht eine Schule für hörbehinderte Kinder.
6: Aber sie vermisst ihre Mutter und ihre Bruder sehr.
5: Die Frau von Abdulaziz Hesso ist mit den beiden jüngeren Söhnen in Syrien geblieben. Der Familiennachzug ist seit 2023 beantragt. 2025 wurde er dann insgesamt ausgesetzt. Eine politische Entscheidung. Treiber war die CDU/CSU. Der innenpolitische Sprecher der Unionsfraktion im Bundestag, Alexander Trom, findet das auch heute noch richtig.
7: Wir haben in den letzten 10 Jahren eine übergroße humanitäre Leistung als Gesellschaft und Gesamtstaat erbracht. Und diese Belastung, die muss jetzt deutlich reduziert werden.
0: Und wir müssen unterbrechen für eine wichtige Verkehrsmeldung. Achtung, ein Falschfahrer auf der A36 Bernburg-Fienenburg. Zwischen Güsten und Aschersleben-Mitte kommt Ihnen ein Falschfahrer entgegen. Fahren Sie äußerst rechts und überholen Sie nicht auf der A36 Bernburg-Fienenburg. Zwischen Güsten und Aschersleben-Mitte ist ein Falschfahrer unterwegs. Vorsicht in beiden Richtungen. Und damit zurück zum Beitrag.
5: Von Julia, aber ein Härtefallvisum hat die Familie noch nicht bekommen. Migrationsforscher David Schiefer vom Deutschen Zentrum für Integrations- und Migrationsforschung zweifelt grundsätzlich an der Aussetzung.
8: Aus meiner Sicht macht diese Aussetzung sehr wenig Sinn, weil wir zumindest keine verlässlichen Daten haben, von denen wir sagen können, ja, so eine Maßnahme führt tatsächlich signifikant dazu, dass weniger Menschen sich auf den Weg machen und Asyl in Deutschland beantragen. Das hat ganz andere Gründe, warum Menschen das machen.
5: Seit der Aussetzung des Familiennachzugs hat das Auswärtige Amt nicht mal 20 Härtefallvisa ausgestellt bei über 5000 Anträgen. Und deswegen sagt Hakan Demir, innenpolitischer Sprecher der SPD im Bundestag,
9: wir haben eine Härtefallregelung, die nicht funktioniert.
5: Hakan Demir hält den Familiennachzug für einen der letzten legalen Wege nach Deutschland. Noch bis zum Sommer 2027 soll der Familiennachzug ausgesetzt bleiben.
0: Ja, wenn man viele Nachrichten liest, hört oder sieht, dann kann man schon mal ein bisschen hoffnungslos werden. Und deshalb ist es wichtig, immer auch auf positive Entwicklungen zu schauen. Ein Projekt in Offenburg in Baden-Württemberg könnte so eine positive Entwicklung sein. Bei Young Meets Old gehen Jugendliche in Alten- und Pflegeheime und spielen mit den Bewohnerinnen und Bewohnern, gehen mit ihnen spazieren oder unterhalten sich mit ihnen. Wie das genau läuft, das wollte unser Reporter Ulf Seefeld wissen und war einen Tag lang dabei.
10: Ja, nochmal Glück gehabt.
11: 3.
12: Die 17-jährige Schülerin Hanna und die 99-jährige Anneliese Dörr sitzen zusammen am Tisch und spielen Mensch, ärgere dich nicht. Beide haben ein Lächeln im Gesicht.
13: Wenn denen auch mal langweilig ist, weil sie halt den ganzen Tag häufig halt auch im Zimmer sind, dann finde ich das auch einfach schön, wenn ich ein bisschen was mit denen machen kann. Man sieht ja auch, viele Personen sagen dann auch, dass sie sich freuen, wenn ich immer wieder komme. Die erzählen mir dann auch immer wieder von ihrer Familie oder von ihrem Leben oder auch, was sie früher gemacht haben. Das gibt mir ja auch viel.
12: Erzählt Hanna, ihre mehr als 80 Jahre ältere Mitspielerin, nickt zustimmend.
14: Das mache ich gern. Und wenn man nachher eine nette so Gastspielerin hat, wo man sich kennt, das ist dann eine schöne Beschäftigung. Meistens singen wir dann hinterher noch etwas Nettes.
12: Draußen läuft der 16-jährige Mate spazieren, Seite an Seite mit Elfriede Hoffinger, die ihren Rollator schiebt. Zwischendurch hakt sie sich immer mal wieder bei Mate ein.
15: Mit Mate fühle ich mich einfach wohl, weil ich sehe ihn so ein bisschen wie mein Sohn. Und ich kann mich gut mit Mate unterhalten. Gell, Mate?
16: Ja.
15: Ja, das freut mich eigentlich, dass er als so junger Mensch noch so da ist für alte, kranke Menschen.
16: Mir macht es einfach Spaß, wenn die Leute sich auch freuen, mich zu sehen. Das bringt mir ein Lächeln aufs Gesicht und ich finde es einfach auch schön, Zeit mit einer anderen Generation zu verbringen, um auch einfach einen anderen Blick auf die Welt zu bekommen. Es freut mich einfach, wenn die glücklich sind.
12: Die Idee für Young Meets Old kam vor 2 Jahren vom Rotary Club Ortenau Liberty. 13 Jugendliche besuchen seither immer wieder Heime des Offenburger Paul-Gerhardt-Werkes. Wir möchten, dass beide Seiten voneinander profitieren, sagt Rotarier Klaus Schmiederer.
17: Die alten Leute werden ja oft in den Heimen verwahrt, kann man sagen, weil nicht genug Zeit da ist, sich damit zu beschäftigen, der Personalnot. Aber was viel wichtiger ist, dass die Jugendlichen auch lernen, dass das Alter eine würdige und eine schöne Seite hat.
12: Diese schöne und würdige Seite des Alters hat der 18-jährige Andrew längst kennengelernt.
11: Ich finde es schön, hier reinzukommen und einfach mit den Senioren etwas zu unternehmen, den Alltag zu gestalten und einfach auch deren Freude zu sehen daran. Gerade an kleinen Momenten, wenn man Tomaten anpflanzt und die dann probiert. Man spazieren geht, wenn die neuen Blumen rauskommen im Frühling, ist immer sehr, sehr toll. Oder auch im Herbst, wenn die Blätter bunt werden. Alles wirklich kleine Momente, die wirklich sehr, sehr toll sind und die den Leuten auch wirklich sehr viel bedeuten. Und es freut mich immer, hier zu sehen.
0: Der Beitrag von Ulf Seefeld.
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0: Nicht die ganz große Bühne, nicht der ganz große Glanz. Statt in der Fußball Champions League spielt Bayer Leverkusen in dieser Saison nur in der zweitklassigen Europa League. Und das bekommen die Leverkusener heute auch gleich am ersten Spieltag zu spüren, Hendrik Lückhoff.
18: Denn die Gegner heißen jetzt nicht mehr FC Barcelona oder Manchester City, sondern eben Lech Posen oder wie heute zum Auftakt NK Celje. Der slowenische Meister, der erstmals überhaupt in der Europa League spielt, da ist ein Sieg zum Auftakt Pflicht für die Leverkusener. Jetzt steht es nach knapp 70 Minuten 1:0 für Bayer und wir sind live dabei. Jan Wochner ist unser Reporter.
19: Das ist ein langer Abend für Bayer Leverkusen. Eigentlich war der Plan klar, gegen diesen Außenseiter NK Celje, den slowenischen Meister, früh für klare Verhältnisse sorgen, 3 Punkte einfahren und einen gelungenen Europa-League-Auftakt feiern. Ja, es steht 1:0 für Leverkusen, aber es steht nur 1:0. Leverkusen hat einige Top-Möglichkeiten ungenutzt gelassen, nur einmal getroffen, beziehungsweise eigentlich hat nur der Gast aus Slowenien getroffen. Es war nämlich ein Eigentor in der 50. Minute, Flankenball von Aleš Garcia, abgefälscht worden von Svit Sesla, dem slowenischen Mittelfeldregisseur, unhaltbar ins eigene Tor hinein. Tja, und Leverkusen hat es noch nicht geschafft, selbst den Ball mal über die Linie zu bringen. Eine Reihe von Top-Möglichkeiten ungenutzt gelassen. Und hinten immer wieder sehr, sehr anfällig bei den wenigen Angriffen der Slowenen, die einige Male gefährlich vor dem Tor von Marc Flecken aufgetaucht sind. Und mit Blick auf die Uhr und auf das Ergebnis, ja, es sind noch mehr als 20 Minuten. Leverkusen wirkt vor allem in den letzten Minuten fahrig und unkonzentriert. Also das könnte noch in die Hose gehen. Und vor allem ist Leverkusen weit davon entfernt, dieses Spiel frühzeitig zu den Akten legen zu können. Dafür ist es viel zu knapp, viel zu umkämpft. Läuft nicht so richtig für Leverkusen. Ergebnistechnisch noch alles in Ordnung. Aber knappe Nummer. 1:0 die Führung nach knapp 70 Minuten gegen Celje.
0: Jan Wochner live aus Leverkusen. 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Da sind heute die Füchse Berlin im zweiten Gruppenspiel gegen den 30-fachen ungarischen Meister aus Westprem gefordert. Tabea Kunze ist für uns live in Berlin. Das Spiel in der Endphase. Gibt's den zweiten Sieg im zweiten Spiel für die Berliner?
20: Nein, den wird es nicht geben. 2,5 Minuten noch zu spielen. Die Füchse liegen 27:32 hinten gegen extrem starke Ungarn. Westprem ist ein Top-Team. Das haben sie hier heute im Fuchsbau vor knapp 8000 Zuschauern wirklich gezeigt. Was für eine Körperlichkeit, was für eine Effizienz. Da hatten die Füchse über das komplette Spiel über Probleme. Sie waren eine Viertelstunde vor Schluss noch mal nah dran, hätten fast ausgleichen können, haben aber einen 7 Meter verworfen. Das ist eines ihrer Probleme heute. Viel zu viel Last lastet auf den Schultern von Matthias Gitzel, der Welthandballer mit 9 Toren. Aber ganz alleine schafft er es eben nicht, seine Füchse im Spiel zu halten. 27:33 der Rückstand.
0: Tabea Kunze live aus Berlin. Zum Schluss noch zum Wintersport. Da hat eine der erfolgreichsten deutschen Athletinnen der vergangenen Jahre ihre Karriere beendet. Jacqueline Pfeiffer, die Skeleton-Pilotin, sie hört auf. Dreimal wurde sie Weltmeisterin, sie wurde Europameisterin und holte bei Olympischen Winterspielen einmal Silber und zweimal Bronze. Und jetzt ist Schluss. Pfeiffer will sich nicht mehr kopfüber in den Eiskanal stürzen.
21: Irgendwann kommt der Punkt, dass ich fertig bin und dass es gut ist und dass ich jetzt 2026 aufhöre, wenn es für mich persönlich am schönsten ist.
0: Ja, im Alter von 31 Jahren sagt Skeleton-Pilotin Jacqueline Pfeiffer also tschüss zum Leistungssport. Das war der Sport mit Hendrik Lückhoff.

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1: Um 22.30 Uhr mit Benjamin Kirsch. Bundeswirtschaftsministerin Reiche hat dafür geworben, die Steuer auf Kraftstoffe zu senken. Zugleich sprach Reiche sich erneut gegen einen Spritpreisdeckel und gegen eine Übergewinnsteuer aus. Aus Berlin, Efi Seibert.
2: Die Wirtschaftsministerin sagte, sie wisse um die Sorgen der Bürger, wenn sie morgens tanken müssten. Für sinnvoll hält sie es deswegen, die Steuern für Kraftstoffe von 19% auf 7% zu senken. Das würde direkt an der Zapfsäule wirken und schnell gehen. Reiche ist auch für direkte Zahlungen an einkommensschwache Haushalte. Das Problem dabei, der Staat hat immer noch keinen funktionierenden Auszahlungsmodus, weil er nur von jedem fünften Bürger die Kontodaten hat.
1: Die EU will ihre Partnerschaft mit Kanada vertiefen, und zwar in den Bereichen Energie, kritische Mineralien und künstliche Intelligenz, wie EU-Kommissionspräsidentin von der Leyen im Europaparlament ankündigte. Aus Brüssel Jean-Marie Magro.
3: In Anwesenheit von Premierminister Mark Carney sagte die Kommissionspräsidentin, dass Kanada das erste assoziierte Mitglied der EU werden könnte. Allerdings ist noch unklar, wie eine solche Mitgliedschaft aussehen soll. Von der Leyen kündigte außerdem einen Vorschlag für einen schrittweisen Schutz von Kindern und Jugendlichen im Netz an. Demnach sollen Kinder unter 13 Jahren keine Social-Media-Plattformen nutzen dürfen. Im Alter von 13 bis 15 Jahren sollen auf Instagram, Snapchat, TikTok und Co. nur altersangepasste Accounts mit einer Zeitbeschränkung von einer Stunde pro Tag erlaubt sein, die von den Eltern eingerichtet und überwacht werden.
1: UN-Generalsekretär Guterres warnt vor wachsenden Gefahren durch künstliche Intelligenz und ruft deshalb zu weltweiter Zusammenarbeit auf. Es sei die oberste Pflicht jeder Regierung, ihre Bürger zu schützen, sagte Guterres. Die führenden Nationen in der KI-Entwicklung müssen seiner Ansicht nach gemeinsamen Leitplanken einziehen, um eine globale Katastrophe zu verhindern. Guterres stellt sich damit auch gegen US-Präsident Trump. Dieser hatte Bedenken aus den Tech-Unternehmen selbst heruntergespielt und den Schutz für ausreichend erklärt. Beim Einsturz eines beschädigten Gebäudes im Gazastreifen sind mindestens 20 Menschen ums Leben gekommen. Ein Sprecher des von der Hamas kontrollierten Gesundheitsministeriums erklärte, darunter seien 11 Kinder. Zudem gäbe es 25 Verletzte. Helfer suchen in den Trümmern noch nach bis zu 100 Vermissten. Das Gebäude war während des Krieges durch einen israelischen Luftangriff beschädigt worden. Das Wetter in Deutschland. Nachts meist trocken, von den Alpen bis zum Bayerischen Wald teils kräftiger und lang anhaltender Regen, Tiefstwerte 14 bis 6 Grad. Morgen häufig trocken, später von der Nordsee her Regen, vereinzelt Gewitter, Höchstwerte 16 bis 24 Grad. Am Freitag teilweise freundlich, einzelne Schauer 17 bis 23 Grad. Und am Samstag im Nordwesten wechselhaft, im Süden und Osten mehr Sonne 17 bis 25 Grad. Das waren die Nachrichten.
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4: Achtung, ein Falschfahrer auf der A36 Bernburg-Fienenburg. Zwischen Güsten und Aschersleben-Mitte kommt Ihnen ein Falschfahrer entgegen. Fahren Sie äußerst rechts und überholen Sie nicht. Auf der A36 Bernburg-Fienenburg zwischen Güsten und Aschersleben-Mitte. Da ist ein Falschfahrer unterwegs. Vorsicht in beiden Richtungen. Eine Entwarnung auf der A48 Koblenz Richtung Dernbach. Kein Falschfahrer mehr zwischen Bendorf-Neuwied und Dreieck Dernbach. Die A1 Hamburg Richtung Lübeck ist zwischen Kreuzbargteheide und Bad Oldesloe wegen Fahrbahnerneuerungen bis 6 Uhr gesperrt. Die A4 Aachen Richtung Köln ist zwischen Köln-Poll und Dreieck-Heumar wegen Bauarbeiten bis 5 Uhr gesperrt. Die A4 Görlitz Richtung Dresden, der Tunnel Königshainer Berge, ist wegen eines defekten LKW gesperrt. Die A7 Ulm Richtung Würzburg ist zwischen Kreuz-Feuchtwangen-Crailsheim und Wörnitz wegen Bauarbeiten bis 6 Uhr gesperrt. Die A12 Berlin Richtung Frankfurt-Oder ist zwischen Fürstenwalde-West und Briesen wegen Bauarbeiten bis 5 Uhr gesperrt. Die A29 Oldenburg Richtung Ahlhorner Heide ist zwischen Wadenburg und Großen Kneten wegen einer Nachtbaustelle bis 5 Uhr gesperrt. Die A40 Essen Richtung Dortmund ist zwischen Dreieck Bochum-West und Bochum-Zentrum wegen Bauarbeiten bis nächste Woche Freitag gesperrt. Die A94 Passau Richtung München ist zwischen Waldkraiburg-Ampfing und Heldenstein wegen Wartungsarbeiten bis ca. 2 Uhr gesperrt. Die A100 Berliner Stadtring ist Richtung Treptow zwischen Oberlandstraße und Buschkrugallee sowie in beiden Richtungen zwischen Dreieck Neukölln und Treptower Park bis 5 Uhr gesperrt. Und die A103 Richtung Steglitz ist zwischen Saarstraße und Philanderstraße wegen Vermessungsarbeiten im Tunnel Feuerbachstraße bis 5 Uhr gesperrt. Fahren Sie vorsichtig und kommen Sie gut an.
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4: mit Alex Grantl. Der Ex-Präsident des Kosovo, Hashim Thaçi, hat immer seine Unschuld beteuert, aber heute hat ihn das Kosovo-Sondertribunal zu 25 Jahren Haft verurteilt. Viele Anhänger von Thaçi können die Entscheidung nicht verstehen. Für sie ist der ehemalige Guerillakämpfer ein Held. Der Prozess in Den Haag ging über mehrere Jahre, womit das Gericht die Strafe begründet. Das berichtet jetzt Oliver Schosch.
5: Der ehemalige Oberkommandeur der kosovo-albanischen Guerilla-Armee UÇK, Hashim Thaçi, wurde wegen vier verschiedener Kriegsverbrechen und Verbrechen gegen die Menschlichkeit zu 25 Jahren Haft verurteilt. Der vorsitzende Richter an den Kosovo-Sonderkammern in Den Haag, der US-Amerikaner Charles Smith, bezeichnete Thaçi als den Kopf einer kriminellen Vereinigung.
6: The panel finds you, Hashim Thaçi, guilty of illegal or arbitrary arrest and detention.
5: Das Richtergremium spricht Sie, Hashim Thaçi, schuldig für die illegale und willkürliche Festnahme und Inhaftierung von mindestens 385 Personen. Des Weiteren für die grausame Behandlung von mindestens 49 Personen, für die Folterung von mindestens 303 Personen und die Ermordung von 96 Personen. Die Kammer verurteilt Sie nun zu einer Gesamthaftstrafe von 25 Jahren, wobei Ihre bereits abgesessene

0: 58 Jahre alt und wäre dann knapp 80. Doch das Urteil ist erstinstanzlich und noch nicht rechtskräftig. Die mitangeklagten UCK-Anführer haben ebenfalls hohe Haftstrafen erhalten. Jakub Krasnici ebenfalls 25 Jahre, Kadri Veseli 18 Jahre und Recep Selimi 13 Jahre. In der kosovarischen Hauptstadt Pristina, wo sich tausende Kosovo-Albaner zu einer Solidaritätskundgebung versammelt hatten, war das Entsetzen und die Enttäuschung groß. Auf einem riesigen Bildschirm wurde die Urteilsverkündung live übertragen. Nach dem Urteil wurde gebuht und UCK-Sprechchöre wurden angestimmt. Viele Kosovo-Albaner sehen sich nur als die Opfer des Krieges, als die Kämpfer für Freiheit und Unabhängigkeit und die Serben als die alleinigen Täter, als die Besatzer.
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2: Ja, es ist Mitte September, es wird also nicht mehr ganz so lange dauern, bis die meisten Menschen zu Hause irgendwann mal die Heizungen anmachen werden. Im Vergleich zu den letzten Jahren sind die Gasspeicher in Deutschland allerdings nicht allzu gut gefüllt, etwa nur zu 56%. Was das heißt, darüber wird viel gesprochen. Die Bundesnetzagentur sagt zum Beispiel, das ist eher beruhigend unterwegs und sagt, die Menge ist ausreichend. Andere sorgen sich aber, dass es zu Knappheit kommt oder dass zu hohe Kosten entstehen. Die Bundesregierung hat bisher betont, der Markt werde das Problem regeln. Aber jetzt schwenkt sie um. Mein NDR-Kollege Jochen Fischer hat darüber mit Jürgen Webermann aus der NDR-Info-Wirtschaftsredaktion gesprochen. Und er wollte wissen, was für eine Kehrtwende sich da andeutet.
3: Ja, das Bundeswirtschaftsministerium, das macht jetzt Druck auf die beiden größten Gashändler hierzulande. Das ist einmal die Uniper und dann die Sefe. Das ist eine Firma, die früher mal der deutsche Ableger des russischen Gazprom-Konzerns war. Und diese beiden Unternehmen, Uniper und Sefe, die sollen jetzt den Fokus verstärkt darauf legen, die Speicher zu befüllen. Dazu muss man wissen, beide Unternehmen gehören auch dem deutschen Staat. Die sind beide 2022 nach dem russischen Überfall auf die gesamte Ukraine verstaatlicht worden. Und jetzt drängt das Wirtschaftsministerium diese beiden Firmen erst einmal informell mehr Gas einzulagern. Sie plant auch finanzielle Anreize für die Händler, die das Gas nicht sofort weiterverkaufen, sondern erst mal einspeichern, also auch Uniper und Sefe. Theoretisch könnte die Regierung Uniper und Sefe auch formell anweisen, einzuspeichern, wenn zum Beispiel jetzt die Versorgungssicherheit gefährdet ist. Aber das will sie Stand jetzt noch nicht tun.
4: Wir haben ja jetzt Mitte September, die Heizsaison beginnt ja im Oktober. Kommt dieser Schritt, auch wenn er informell ist, nicht ein bisschen spät?
3: Ja, absolut. Energieexperten weisen schon seit Wochen darauf hin, dass wir die deutschen Speicher bis zum Spätherbst wohl nicht auf die Füllstände bringen können, die jetzt eigentlich gesetzlich verlangt sind. Das wären 80%. Da müssten Sefe und Uniper jetzt im wahrsten Sinne des Wortes echt Gas geben. Du hast es ja schon gesagt, gerade liegen die Füllstände im Schnitt bei 56%. Zum Vergleich, vor einem Jahr waren es Mitte September 75%, also deutlich mehr. Und das erklärt auch die große Nervosität rund um dieses Thema.
4: Warum läuft das denn so schleppend mit dem Einspeichern?
3: Ja, das hat aus meiner Sicht mehrere Gründe. Zum einen sind die Zeiten vorbei, in denen Gashändler im Sommer billig Gas einkaufen und speichern konnten und dann im Winter teurer verkaufen konnten. Der Grund ist, dass wir jetzt viel mehr Flüssigerdgas, also LNG, beziehen. Und die Preise dafür, die sind nicht saisonal, wie das bei Pipelines der Fall ist. Da strömt ja beständig Gas zu uns. Und wenn wir alle die Heizung jetzt im Sommer ausstellen, dann drosselt das schon mal die Nachfrage um mehr als die Hälfte und somit auch den Preis. Das heißt, dieser saisonale Preisunterschied, der fällt jetzt größtenteils schon mal weg durchs LNG. Und der Iran-Krieg von Donald Trump, der verstärkt diesen Effekt auch noch, weil der Preis für Flüssigerdgas in den letzten Monaten deutlich gestiegen ist durch Ausfälle im Nahen Osten. Und deshalb ist das Einspeichern auch überhaupt nicht mehr lukrativ. Und dazu kommt noch ein zweiter Grund. Sowohl Uniper als auch die Sefe, die sollen bald privatisiert werden. Die brauchen also gute Bilanzen, um Investoren anzulocken und haben deshalb natürlich auch Interesse am bestmöglichen Geschäft. Und das ist gerade nicht das Einspeichern.
4: Und das heißt, der Markt regelt diese Frage des Einspeicherns dann doch nicht, wie Wirtschaftsministerin Reiche immer betonte.
3: Genug Gas gibt es auf dem Weltmarkt, nur zu welchem Preis, das ist die Frage. Und bei leeren Speichern, da würden Verbraucher und Unternehmen am Ende komplett die Zeche zahlen, wenn mal eine Pipeline ausfällt oder der Winter eben doch kälter wird. Ein voller Speicher aber, der würde genau das wiederum abfedern. Deshalb ist auch mittelfristig eine staatliche Reserve geplant, weil sich eben der Markt verändert hat und nicht mehr so funktioniert wie früher.
2: Das war Jürgen Webermann aus der NDR-Info-Wirtschaftsredaktion. Ja, und wir schauen jetzt auf eine der am stärksten belasteten Bahnstrecken in Deutschland, und zwar die zwischen Hamburg und Hannover. Seit Jahrzehnten wird über diese Bahnstrecke gestritten.

0: Soll eine neue Trasse gebaut werden oder nicht? Die Bahn ist für den Neubau, das Land Niedersachsen ist dagegen. Jetzt soll eine wichtige Hürde genommen werden, denn Verkehrspolitiker von Union und von SPD haben sich jetzt für einen Neubau ausgesprochen, allerdings mit Bedingungen. Silvia Buckel.
1: Wenn es so kommen sollte, wie die Verkehrspolitiker in Berlin sich das vorstellen, dann würde eine ganz neue Teilstrecke gebaut. Entlang der A7, durch die Heide und über die Stadt Bergen. Also ein bisschen direkter als bisher. Damit würde man die Fahrzeit zwischen Hamburg und Hannover um 18 Minuten verringern. Das steht in der Beschlussvorlage, über die nächste Woche erst der Verkehrsausschuss und dann der Bundestag beraten sollen. Die bisherige Verbindung führt über Lüneburg und Uelzen und diese Trasse ist laut Bahn schon lange völlig überlastet. Die Strecke Hamburg-Hannover gehört zu den meistbefahrenen Strecken Europas und ist die wichtigste Hinterlandanbindung des Hamburger Hafens. Kein Wunder, dass der maritime Koordinator der Bundesregierung, der Hamburger CDU-Bundestagsabgeordnete Christoph Ploss, einen Neubau befürwortet. Denn das mache den Güterverkehr effizienter, meint er. Ploss geht davon aus, dass eine neue Trasse schnell gebaut werden könnte, weil durch neue Gesetze jetzt digitaler geplant wird und Klagemöglichkeiten eingeschränkt werden.
2: Deswegen bin ich sehr optimistisch, dass solche Projekte Hamburg-Hannover nicht 25 Jahre benötigen, sondern wir das auch in den nächsten 5 bis 7 Jahren schaffen können.
1: Niedersachsens Verkehrsminister Grant Hendrik Tonne von der SPD bezweifelt dagegen, dass die Bahn ein solches Großprojekt schnell umsetzen kann. Tonne, wie auch Ministerpräsident Olaf Lies, würden deshalb einen Ausbau der bestehenden Strecke befürworten und sie fühlen sich bei der neuen Beschlussvorlage aus Berlin übergangen, wie der Sprecher des Verkehrsministeriums in Hannover, Sebastian Schumacher, deutlich macht.
3: Wir haben versucht, schriftlich wie mündlich einzuwirken auf diesen Antrag. Das ist offenbar überhört und ignoriert worden. Das bedauern wir sehr. Es macht aber auch noch mal klar, bei wem die Verantwortung liegt. Das ist der Bund, das ist die Deutsche Bahn, das ist der Deutsche Bundestag. Und diejenigen werden dann auch vermitteln müssen in die Region Niedersachsens hinein, was das bedeutet, nämlich wahrscheinlich 30 Jahre, dass nichts passiert.
1: Solche Bedenken gibt es auch in der Region. So sollen im Zuge der Neubaustrecke in Soltau und Bergen Regionalbahnhöfe geschaffen werden. Dafür sei aber gar kein Geld da, sagt die Bürgermeisterin von Soltau, Claudia Detmer-Müller. Der Landrat von Harburg, Rainer Rempe, meint, die Neubaustrecke bringe keine Verbesserung für die Region und die Trassenführung sei völlig inakzeptabel, auch weil Naturräume zerschnitten würden.

0: Die Zeit, es ist 22.45 Uhr.
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0: Ja, das passiert nicht so oft, aber heute haben sich die 8 CDU-Ministerpräsidenten gemeinsam zu Wort gemeldet. Die Menschen können darauf vertrauen, dass wir ihre Probleme angehen. Als Ministerpräsidenten wollen und werden wir gemeinsam mit dem Bundeskanzler unseren Beitrag dazu leisten. Ja, in diesem Satz steckt eine Rückendeckung für Bundeskanzler Merz. Immer wieder war in den letzten Tagen über den großen Druck auf den Kanzler diskutiert worden. Trotz Kritik an Merz und sehr schlechten Beliebtheitswerten hat er in den letzten Tagen aber auch erklärt, er wolle weitermachen. Mein Kollege Dirk Wagner vom HR wollte das einordnen, gemeinsam mit Albrecht von Lucke, dem Politikwissenschaftler und Redakteur der Zeitschrift Blätter für deutsche und internationale Politik. Und es ging zuerst um die Erklärung von Friedrich Merz, als Kanzler weiterzumachen. Die Frage war, was er sonst auch hätte sagen sollen.
2: Ja, in der Tat, das ist völlig richtig. Er musste deutlich machen, dass er nicht gewillt ist, zurückzutreten. Das ist doch die entscheidende Frage. Entweder, das würde bedeuten, er macht den Weg frei, damit wäre das das Eingeständnis, dass nicht nur er gescheitert wäre, sondern auch inhaltlich der Versuch, Reformen im Lande durchzusetzen. Das ist nicht sein Wille. Und jetzt kommt der entscheidende Punkt. Solange nicht das, was natürlich jetzt tatsächlich dramatisch zu Buche schlägt, nämlich offensichtlich auch ein Abstandnehmen in der Union, nicht dazu führt, dass man erstens einen anderen Kandidaten hat und zweitens auch die Zustimmung in der SPD, dass man diesen Kandidaten in der Union auch wählt. Solange ist die Präsenz und das Bleiben von Friedrich Merz entscheidend von ihm abhängig. Solange er nicht sagt, ich schmeiße die Flinte ins Korn, ist er Kanzler und in der Tat auf 4 Jahre gewählt.
3: Wie groß ist denn der Rückhalt noch für den Kanzler innerhalb der Koalition?
2: Das ist genau die entscheidende Frage, die am Sonntag wohl von ihm geklärt werden soll und vielleicht auch wird ansatzweise. Wir haben natürlich in den letzten Tagen dreierlei erlebt. Wir haben eigentlich schon seit Monaten natürlich einen rapiden Verlust der Anerkennung dieser Koalition in der Bevölkerung. Die Werte von Friedrich Merz sind so schlecht wie noch bei keinem Bundeskanzler zuvor und das nach nicht einmal 1,5 Jahren. Das ist so dramatisch, dass es ihm natürlich zu denken geben muss. Damit ist die zweite Konsequenz, die Panik geht natürlich zunehmend um in der Union. Wir sehen, dass sich interessanterweise in den letzten Tagen und Wochen kaum ein Politiker hinter ihm versammelt hat. Im Gegenteil, wir haben erlebt, dass er im Wahlkampf regelrecht versteckt wurde. Jetzt stehen die Wahlen am Wochenende in Mecklenburg-Vorpommern und Berlin an. Das heißt, man wird dann erleben, ob er noch den Rückhalt in der eigenen Partei hat. Und dann steht drittens die Frage an, wäre die SPD überhaupt willens, diesen neuen Kandidaten, den die Union dann ja vorschlagen müsste, wenn es tatsächlich zu so etwas käme. Also es gibt diese drei Seiten, Bevölkerung, Union und SPD.
3: Ja, und da gab es ja in den vergangenen Tagen interessante Aussagen, zum Beispiel von Clara von Nathusius aus dem Vorstand der Jungen Union, also von der Jugendorganisation von CDU und CSU, die meinte, mit diesem Kanzler seien keine Wahlen mehr zu gewinnen. Also Unterstützung sieht irgendwie anders aus.
2: Ja, nun muss man allerdings sagen, Clara von Nathusius, eine durchaus begabte Influencerin, CDU-Mitglied, ist nicht gerade die erste Reihe, die sich da artikuliert. Das ist ja der eine Punkt. Der zweite Punkt ist ein anderer. Es ist eine völlig andere Frage, ob der Kanzler noch einmal antreten wird oder ob er diese Legislaturperiode beendet, um noch Reformen durchzusetzen, beziehungsweise vielleicht sie auch nicht in Gänze beendet. Ich bin auch der Annahme, dass der Kanzler es nicht schaffen wird, seine Werte so zu steigern, dass er in Zukunft ein starker Kandidat für die nächste Legislatur sein wird und die nächste Kanzlerkandidatur. Aber die Grundfrage ist doch, heißt das, dass er augenblicklich die Flinte ins Korn werfen muss? Oder muss sich die Union nicht überlegen, wie sie einen geordneten Übergang einleitet, der vor allem auch eines schafft? Erstens die Reformen zu machen, die bei keinem anderen Kandidaten nur Freude auslösen werden. Und das heißt dann anschließend, wenn sie gemacht worden sind, ist dann die Frage, ist Merz noch in der Lage, das Blatt gewendet zu haben? Oder kann man geordnet nach einem halben Jahr einen Wechsel einleiten? Das heißt, die Kandidatur von Friedrich Merz hat nichts damit zu tun, ob er jetzt noch in der Lage ist, dem Land die Reformen zu verschaffen, die es braucht.
3: Also da sind doch viele Variablen unterwegs. Wenn wir noch mal kurz auf diese Landtagswahlen am Wochenende schauen. Was müsste denn da rauskommen, damit Friedrich Merz im Amt bleiben kann vom Ergebnis her?
2: Naja, Sie merken schon, dass die Frage in gewisser Weise falsch gestellt ist. Friedrich Merz bleibt so lange im Amt, solange nicht sich diese beiden Parteien definitiv darauf einigen. Und das ist ein Akt, der nicht eine Petitesse ist, dass ein anderer Kandidat an seine Stelle tritt. Selbst wenn wir mal den schlimmsten Fall uns ausmalen, Der wäre durchaus dramatisch, weil er für die Union einen Tiefschlag auf landespolitischer Ebene bedeuten würde. Die Union fällt unter 5% in Mecklenburg-Vorpommern. Das ist keineswegs ganz ausgeschlossen. Sie steht bei den Umfragen jetzt bei 7%. Also will sagen, selbst ein solches Ergebnis hat mit der Bundesebene rein demokratietheoretisch und auch praktisch eigentlich nichts zu tun. Denn die entscheidende Frage habe ich benannt. Ein Kanzler, der nicht von selbst zurücktritt. Und er hat nun mal ein Mandat über 4 Jahre. Und wenn nicht, dann die Aufwallung in der Union so stark ist, dass sie sagen, wir müssen dich jetzt beseitigen. Dann wäre das noch nicht der Moment, wo man sagen müsste, der Kanzler ist erledigt. Denn ich muss eines doch warnend erwähnen. Die Stabilität der Bundesrepublik hat immer davon abgehangen, bisher, dass wir es mit geordneten, langen Kanzlerschaften zu tun hatten. Wenn wir mittlerweile in einen Zyklus der Kurzkanzlerschaften, 3 Jahre Scholz, nicht mal 2 Jahre Friedrich Merz geraten, dann ist die Bundesrepublik auf keinem guten Weg.
0: Das sagt der Politikwissenschaftler Albrecht von Lucke. Wer viel Stress hat, der sucht Ruhe, Entschleunigung und nach der Möglichkeit abzuschalten. Es gibt einen neuen Trend in verschiedenen Social-Plattformen, der verspricht, genau dabei zu helfen. Es geht um Nonna-Maxing. Da steckt das italienische Wort für Oma drin, Nonna, und Maxing steht fürs Optimieren einer Eigenschaft, in dem Fall dem Nonna-Sein. Junge Menschen zeigen sich in ihren Social-Videos, also beim Backen, beim Stricken oder beim Spazierengehen. Und einige reisen auch nach Italien, um sich von echten Nonnas was beibringen zu lassen. Unsere Reporterin Judith Rubatscher hat sich das in Italien für uns angesehen.
4: Katzen räkeln sich auf warmen Pflastersteinen und vor den Fenstern flattert die Wäsche. In Ballombara Sabina, einem verschlafenen Bergdorf in der Nähe von Rom, sind Mats und seine Freundin Nelly unterwegs. Hier wollen sie gleich eine italienische Oma besuchen.
5: Wir sind nicht so die klassischen Sightseeing-Touristen. Also klar, wir gucken uns auch diese historischen Gebäude an, aber wir wollen gerne viel vom Land und den Leuten erleben. Und deswegen dachten wir, dass man nochmal von einer italienischen Nonna mehr mitnehmen kann als vielleicht von irgendeinem Tourführer.
4: Den Besuch bei Oma hat das junge Pärchen aus Mönchengladbach im Internet gebucht. Genau wie 5 andere Reisende aus den USA und aus Österreich. Gemeinsam sind sie unterwegs zum Haus von Nonna Maresa, die ihnen gleich zeigen soll, wie man Pasta macht. Nonna Maresa wartet schon in der Tür und hat die Hände in die Hüften gestemmt. Die 78-Jährige trägt eine Föhnfrisur und ein Kleid mit riesigen türkisen Punkten drauf.
6: Bella.
4: Was hast du für tolle Augen? Komm her, mein Lieber. Willkommen bei Nonna Maresa. Die Oma küsst ihre Leihenkel, kneift sie in die Wange. Im Wohnzimmer Schränke mit Glasvitrinen, Gemälde in schweren Goldrahmen. Auf einer langen Holztafel stehen Mehl und Eier bereit. Auf die zeigt Nonna Maresa jetzt und plappert drauf los.
6: Nonna Maresa invece c'ha davanti 5 uova.
4: Eine Übersetzerin steht neben ihr, weil Nonna natürlich nur Italienisch spricht. Der Nachmittag bei Nonna kostet rund 100 Euro. Die Idee dafür stammt von Unternehmensgründerin Chiara Nicolanti. Sie selbst hat große Teile ihrer Kindheit bei der Oma verbracht und sagt, Omas tragen ein Wissen in sich, das uns dabei hilft, uns nicht zu verlieren in der heutigen Welt, die so schnelllebig ist. Immer mehr Menschen scheinen das ähnlich zu sehen. Die Online-Plattform Get Your Guide verzeichnet in den letzten Jahren einen Anstieg von 50% bei Buchungen von Reiseaktivitäten, die von älteren Personen geführt werden. Und auch, dass die Teilnehmer gerade immer jünger werden, beobachtet Chiara. Eine Gruppe von 20-Jährigen, die zu Oma kommt. Als ich das zum ersten Mal gesehen habe, war ich von den Socken und dachte, was machen die hier, warum sind die nicht in der Disco? Dann habe ich verstanden, die brauchen genau das. Inzwischen sind es fast 20 Omas, die bei ihr eingestellt sind. Wie Nonna Maresa, die der Gruppe in ihrem Wohnzimmer gerade zeigt, wie man den Teig für die Nudeln richtig ausrollt. Ich habe das Gefühl, mich zu verwirklichen. In unserem Alter, wenn du in Rente bist, sitzt du ja sonst den ganzen Tag nur mehr auf dem Sofa und schaust Fernsehen. Während Nellys Nudelteig perfekt auf dem Holzbrett liegt, sieht der von Mats eher runzelig aus. Von Nonna Maresa gibt es dafür einen strengen Blick. So einfach ist es dann doch nicht.
5: Dann willst du auch irgendwie wie Nonna machen und da fehlt dann schon irgendwie 50, 60 Jahre Erfahrung.
4: Mit Nonnas Hilfe klappt es am Ende doch. Der widerspenstige Teig verwandelt sich in weiche Verfalle mit Mandelpesto, die alle gemeinsam am großen Tisch essen.
6: Buon appetito!
4: Mats Freundin Nelly findet's
7: super lecker. Ich glaube, dass man sich noch mal mehr Zeit nehmen sollte, so solche Sachen auch selbst zu machen in Zukunft. Nicht einfach nur Pesto zu kaufen.
4: Mit viel Zeit und Ruhe etwas mit den eigenen Händen machen. Mats und Melli hat Oma Marisa auf den Geschmack gebracht.
0: Judith Rubatscher, das war ihr Beitrag über Nonna-Maxing.
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0: Der D-Day, also die Landung der Alliierten in der Normandie am 6. Juni 1944, das ist eines der häufigsten verfilmten Ereignisse des Zweiten Weltkriegs. Jetzt gibt es einen weiteren Film darüber, der aber eine ganz neue Perspektive eröffnet. Und zwar die vom schottischen Meteorologen James Stead, der vorhersagen sollte, ob das Wetter in einen Angriff überhaupt zulässt. Anna Wollner über einen Kriegsfilm, in dem Wetterkarten gefährlicher werden als Waffen.
8: Es ist ein bekanntes Szenario. Hunderttausende Soldaten stehen bereit, Schiffe liegen im Ärmelkanal, Flugzeuge warten auf ihren Einsatz. Der größte amphibische Angriff der Geschichte ist vorbereitet. Und dann hängt alles an einer Frage, die 1944 niemand zuverlässig beantworten kann. Wie wird eigentlich das Wetter?
9: Der Ausgang des Krieges hängt davon ab. Ich brauche eine Vorhersage.
10: Ich habe nur die Sorge, dass das, was Sie verlangen, wissenschaftlich unmöglich ist, Sir.
8: Aus diesem Widerspruch baut Regisseur Anthony Maras Pressure. Die Militärs brauchen absolute Gewissheit. Der schottische Meteorologe James Stack kann ihnen nur Wahrscheinlichkeiten liefern. Anfang Juni 1944 waren schon Vorhersagen über mehr als ein oder zwei Tage extrem unsicher. Trotzdem soll Stack sagen, wann die Operation Overlord beginnen kann. Für Hauptdarsteller Andrew Scott ein neuer Ansatz vom D-Day zu erzählen.
11: Ich wusste überhaupt nichts über James Stack. Ich glaube, den meisten Menschen ging es genauso. Und deshalb dachte ich, wow. Dieser Mann ist wirklich ein unbesungener Held. Was für eine Gelegenheit, die Geschichte von jemandem zu erzählen, der ein völliger Außenseiter war, der eine enorme Integrität hatte und den Lauf der Geschichte wirklich verändert hat.
8: Scott legt Stack sperrig an, nicht als charismatischen Filmhelden. Er ist ernst, stur, sozial unbeholfen und überzeugt davon, dass die Natur keine Rücksicht auf Kriege nimmt. Sein amerikanischer Gegenspieler Irving Quick, gespielt von Damian Lewis, dagegen verspricht gutes Wetter und Stack verliert irgendwann die Geduld.
10: Das, was Colonel Crick gerade gesagt hat, dass es sicher ist, morgen in der Normandie zu landen und deswegen glauben sie es. Aber alles, was er gerade gesagt hat, ist absoluter, unverfälschter Schwachsinn.
8: Pressure basiert auf dem gleichnamigen Theaterstück, ist als Kammerspiel angelegt. Eine Reduzierung, die aufgeht. Einzige Ergänzung, Maras und sein Team sichteten rund 46 Stunden Archivmaterial, restaurierten Ausschnitte und kolorierten es und montierten es so in den Film, dass Gegenwart und historische Bilder teilweise ineinander übergehen. Auch Andrew Scott war davon beeindruckt.
11: Ich glaube, manche Menschen können gar nicht unterscheiden, was unser neu gedrehtes Material ist und was Archivmaterial. Diese Verbindung gibt dem Film eine solche Authentizität. Diese wirkliche Angst und diese ganz bestimmte Atmosphäre kann man kaum nachstellen.
8: Dadurch bekommen die abstrakten Diskussionen über Luftdruck und Jetstream eine humane Dimension. Hinter jeder Wetterkarte stehen junge Männer, die wenige Stunden später in Landungsbooten sitzen.
12: Er wählt für sich die Daten, die ihm passen, und ignoriert den Rest. Aber wir müssen die Fakten akzeptieren. Die Fakten! Auch wenn sie uns doch so viel Angst machen!
8: Stack hat sich durchgesetzt. Die Invasion wurde vom 5. auf den 6. Juni verschoben. Am 5. Juni kam tatsächlich der Sturm. Danach gab es das kurze Wetterfenster, das die Alliierten brauchten. Der Film braucht dafür keine neue Schlacht um die Normandie. Pressure erzählt nicht nur von einer fast vergessenen Episode des D-Day, sondern von der Zumutung wissenschaftlicher Erkenntnis. Fakten werden nicht angenehmer, nur weil mächtige Menschen etwas anderes hören wollen. Und das macht den Film ziemlich zeitgemäß.
0: Anna Wollner war das über den Film Pressure, der ab Donnerstag in den Kinos läuft. Die Preise für Benzin und Diesel, die erreichen Rekordhöhen in diesen Tagen und die Bundesregierung verspricht, schnell etwas dagegen zu tun. Die Frage ist nur, was und wann? Das schauen wir uns gleich nach den Nachrichten genauer an.

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1: Um 23 Uhr mit Benjamin Kirsch. Bundeswirtschaftsministerin Reiche will die hohen Spritpreise per Rabatt bei der Mehrwertsteuer senken. Einem Preisdeckel für Kraftstoff erteilte sie erneut eine Absage. Aus der NDR-Nachrichtenredaktion Christoph Tietz.
2: Vorübergehend könnte Deutschland die Umsatzsteuer auf Kraftstoff von 19% auf 7% senken, sagte Reiche bei einem Treffen der G20-Wirtschaftsminister in Texas. Wörtlich sprach sie von einem sinnvollen Ansatz. Geringverdiener sollen laut Reiche zudem eine Direktzahlung erhalten, die käme aber erst 2027. Reiche kündigte auch an, das mittelständische Transportgewerbe zu entlasten. Hier prüfe die Bundesregierung Wege, weil eine Mehrwertsteuersenkung Unternehmen nicht weiterhilft. Der von der SPD geforderte Spritpreisdeckel, also eine staatliche Preisobergrenze je Liter, wie sie in Luxemburg gilt, hält die Bundeswirtschaftsministerin von der CDU für den falschen Weg.
1: Kanada könnte sogenanntes assoziiertes Mitglied der EU werden. Laut EU-Kommissionspräsidentin von der Leyen wollen beide Seiten in ganz verschiedenen Bereichen enger zusammenarbeiten. ARD-Korrespondentin Tina Hassel in Brüssel erklärt, welche Vorteile sich daraus ergeben könnten, vor allem für die EU.
3: Zum einen würde es zeigen, dass sie immer noch Strahlkraft besitzt und dass sich Länder, die noch an Demokratie und Regeln festhalten wollen, sich wirklich auch zusammentun. Außerdem würden die EU und Kanada ihren Handel mit Waren, mit Dienstleistungen und Arbeitskräften ausbauen wollen. Und die EU könnte mit Kanada einen verlässlichen Energielieferanten bekommen. Auch das sehr wichtig in diesen Zeiten. Und sie würde außerdem noch ihren Einfluss in der strategisch ja so wichtigen Arktis ausbauen. Also da gibt es viele, viele Vorteile, von denen die EU profitieren würde.
1: Mit einem Bündel von Maßnahmen will die Bundesregierung stärker gegen den Missbrauch von Sozialleistungen vorgehen. Bundesarbeitsministerin Baas hat einen entsprechenden Aktionsplan vorgelegt. Dabei geht es vor allem um Sozialbetrug im Zusammenhang mit der Zuwanderung aus EU-Staaten. Durch mehr Datenabgleich zwischen den Behörden soll besser als bisher erkannt werden können, wer unberechtigt Leistungen bezieht. Auch ein schärferes Vorgehen gegen organisierten Betrug, zum Beispiel gegen Vermieter sogenannter Schrottimmobilien, ist geplant. Der Entwurf soll noch in diesem Monat durchs Kabinett und Ende des Jahres gelten. Bayer Leverkusen ist mit einem Heimsieg in die neue Saison der Fußball-Europa League gestartet. Leverkusen gewann das Vorrundenspiel gegen den slowenischen Meister NK Celje mit 2:0. Das waren die Nachrichten. Das Wetter in Deutschland. Nachts meist trocken, von den Alpen bis zum Bayerischen Wald teils kräftiger und lang anhaltender Regen. Tiefstwerte 14 bis 6 Grad. Morgen häufig trocken, später von der Nordsee her Regen, vereinzelt Gewitter, Höchstwerte 16 bis 24 Grad. Am Freitag teilweise freundlich, einzelne Schauer 17 bis 23 Grad. Und am Samstag im Nordwesten wechselhaft, im Süden und Osten mehr Sonne, 17 bis 25 Grad. Es ist 23.03 Uhr.
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4: Mit einer Entwarnung auf der A36 Bernburg-Fienenburg. Kein Falschfahrer mehr zwischen Güsten und Aschersleben-Mitte. Die A1 Hamburg Richtung Lübeck ist zwischen Kreuz Bargteheide und Bad Oldesloe wegen Fahrbahnerneuerungen bis 6 Uhr früh gesperrt. Die A4 Aachen Richtung Köln ist zwischen Köln-Poll und Dreikheumer wegen Bauarbeiten bis 5 Uhr gesperrt. A4 Görlitz Richtung Dresden, da ist der Tunnel Königshainer Berge wegen eines defekten LKW gesperrt. Die A7 Ulm Richtung Würzburg ist zwischen Kreuz Feuchtwangen-Crailsheim und Wörnitz wegen Bauarbeiten bis 6 Uhr gesperrt. Die A12 Berlin Richtung Frankfurt-Oder ist zwischen Fürstenwalde-West und Briesen wegen Bauarbeiten bis 5 Uhr gesperrt. Die A29 Oldenburg Richtung Ahlhorner Heide ist zwischen Wadenburg und Großen Kneten wegen einer Nachtbaustelle bis 5 Uhr gesperrt. Die A40 Essen Richtung Dortmund ist zwischen Dreieck Bochum-West und Bochum-Zentrum wegen Bauarbeiten bis nächste Woche Freitag gesperrt. Die A94 Passau Richtung München ist zwischen Waldkraiburg-Ampfing und Heldenstein wegen Wartungsarbeiten bis etwa 2 Uhr gesperrt. Die A100 Berliner Stadtring ist Richtung Treptow zwischen Oberlandstraße und Buschkrugallee sowie in beiden Richtungen zwischen Dreieck Neukölln und Treptower Park bis 5 Uhr gesperrt. Und die A103 Richtung Steglitz ist zwischen Saarstraße und Philanderstraße wegen Vermessungsarbeiten im Tunnel Feuerbachstraße bis 5 Uhr gesperrt. Fahren Sie vorsichtig und kommen Sie gut an.
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4: Aus Hamburg von Ende Info mit Alex Grantl. Guten Abend. 2,30 Euro. So viel hat am Dienstag ein Liter Superbenzin im Schnitt gekostet. Damit war das Benzin so teuer wie nie. Und der Dieselpreis ist auch nur knapp unter einem neuen Höchststand geblieben. Kanzler Merz hat am Dienstag davon gesprochen, dass es sehr bald Entlastungen gibt. Unionsfraktionschef Frei hat sich Sofortmaßnahmen ab dem 1. Oktober gewünscht. Mein NDR-Kollege Sebastian Ottowitz wollte das genauer wissen und hat mit Efi Seibert aus dem ARD-Hauptstadtstudio gesprochen und gefragt, ob sich andeutet, wann die Bundesregierung sagt, was sie tut.
5: Na also, wenn sehr bald, wie der Kanzler das ja sagte, ein Tag wäre, dann ist der vorbei und es ist nichts passiert. Also sehr bald, würde ich mal sagen, müsste dann eigentlich in den nächsten Tagen sein. Aber um es ganz deutlich zu sagen, im Moment noch nicht.
6: Aber es wird
5: viel diskutiert.
6: Genau, es werden viele Ideen auch diskutiert. Auch die Bundeswirtschaftsministerin Katharina Reiche hat sich am Abend zu ja ganz verschiedenen Ideen, die da kursieren, geäußert. Was kann sie sich denn vorstellen?
5: Sie hat gesagt, dass sie sich eine vorübergehende Senkung der Mehrwertsteuer vorstellen kann. Also im Moment gibt es ja da 19% auf die Kraftstoffe und sie könnte sich vorstellen, dass man runtergeht auf 7%. Das hat Vor- und Nachteile. Also der Vorteil wäre, dass es natürlich sehr schnell machbar ist. Der Staat kann sehr schnell entscheiden, dass er auf Steuern verzichtet. Aber der Staat muss natürlich auch zahlen. Also wir hatten das ja im Frühling schon mal, da war das ähnlich. Es war auch eine Abgabe, die der Staat da verzichtet hat. Und das hat uns in 2 Monaten ungefähr 1,6 Milliarden Euro gekostet. Und es ging an alle, also an die Vielfahrer, die vielleicht auch einen dicken Geldbeutel haben, genauso wie an diejenigen, die es eigentlich haben müssten, weil sie nicht genug Geld haben. Und da ist der zweite Ansatz der Wirtschaftsministerin. Sie kann sich auch vorstellen, dass man eben an Geringverdiener direkt eine Auszahlung veranlasst. Das hat wiederum den kleinen Nachteil, dass der Staat nicht genug weiß über die Kontonummern. Also es gibt nur von 19% der Bürger die Kontodaten und die Kontoverbindungen. Kann sich natürlich schnell ändern, wenn man sagt, Leute, gebt eure Kontoverbindung her, dann kriegt ihr Geld. Das kann sein, dass das dann sehr flott funktioniert.
6: Das sind also Dinge, die sich die Bundeswirtschaftsministerin vorstellen kann. Könnte eine dieser Ideen denn auch beim Koalitionspartner, bei der SPD, auf fruchtbaren Boden fallen?
5: Die SPD denkt im Moment eher darüber nach, dass man die Energiekonzerne zur Kasse bittet. Denn die haben ja viele große Gewinne eingefahren mit diesen steigenden Preisen. Und der Bundesfinanzminister, der ja eben auch SPD-Chef ist, der sagt, wir müssen tatsächlich diese Übergewinnsteuer umsetzen. Das hat aber den Nachteil, dass das rechtlich sehr kompliziert ist. Also man muss ja nachweisen, ab wann ist ein Gewinn ein Übergewinn. Deshalb sagt die Bundeswirtschaftsministerin, das sieht sie nicht. Also da kommen sie nicht so richtig zusammen. Könnte sein, dass die SPD mitmacht bei diesen Direktzahlungen an einkommensschwache Haushalte. Denn das wäre ja auch eigentlich in der SPD-Idee eigentlich ganz gut zu vermitteln. Aber da müsste natürlich tatsächlich eben sehr, sehr schnell diese Kontodaten kommen. Kann sein, dass es eine Mischung aus beiden wird unter Umständen. Also das ist so eine Erzählung, die hier in Berlin gerade herumgeht.
6: Ein Wunsch, den ja so ziemlich jeder und jede haben wird, die auf das Auto angewiesen sind, ist, dass es jetzt schnell geht, dass wir schnell eine Entlastung merken. Bis wann kann das denn sein? Unionsfraktionschef Frei sagt ja, man könnte schon zum 1. Oktober eine Senkung der Steuer zum Beispiel hinbekommen. Ist das realistisch?
5: Ja, also wenn der Staat entscheidet, dass er auf Geld verzichtet, kann man das sehr schnell machen. Das muss halt letzten Endes nach dem Beispiel gehen, das wir jetzt schon aus dem Frühjahr kannten. Also damit hat der Staat auch schon so ein bisschen Erfahrung. Aber es ist natürlich eine sehr teure Maßnahme. Alle anderen Maßnahmen sind tatsächlich mit mehr Aufwand verbunden. Angefangen von den Kontodaten, die der Staat braucht, bis hin eben zu rechtlichen Geschichten bei einer Übergewinnsteuer. Das zieht sich in die Länge. Die schnellste Version wäre tatsächlich, dass der Staat Dinge tut, die er selbst beeinflussen kann, also quasi selber auf Geld verzichten.
4: Einschätzungen waren das von Efi Seibert aus dem ARD-Hauptstadtstudio. Ja, und einen konkreten Vorschlag, den hat heute dann Bundeswirtschaftsministerin Reiche gemacht. Sie schlägt eine Direktzahlung an alle Autofahrer mit niedrigem Einkommen vor. Über diesen Vorschlag hat Jesse Wellmer in den ARD-Tagesthemen mit dem Energieexperten Georg Zachmann gesprochen von der Brüsseler Denkfabrik Brügel. Und die Frage war, ob so eine Direktzahlung sinnvoll wäre.
7: Also es wäre bei Weitem viel sinnvoller als der Tankrabatt. Der Tankrabatt hat sehr, sehr viel Geld gekostet, ist nur bei den richtigen Leuten angekommen und oder nicht nur und hat dazu geführt, dass wir auch noch mehr Geld ins Ausland überwiesen haben, weil ein Teil der Gewinne, die aus diesem Tankrabatt gekommen sind, dann auch außerhalb Europas gelandet sind. Direktzahlungen an Menschen, die es wirklich benötigen, führt dazu, dass trotzdem weiterhin hohe Benzinpreise da sind. Das heißt, Menschen fahren weniger Auto, es wird weniger von dem knappen Benzin verwendet. Und das ist volkswirtschaftlich bei weitem sinnvoller als der Tankrabatt, den wir im Sommer hatten.
8: Es gibt noch einen weiteren Vorschlag aus der Union, eine Senkung der Mehrwertsteuer auf Benzin und Diesel, ist Vorschlag von Unionsfraktionschef Frei zum Beispiel. Wie sinnvoll wäre das aus Ihrer Sicht?
7: Ja, eine Mehrwertsteuersenkung auf Benzin und Diesel ist im Endeffekt die kleine Schwester des Tankrabattes. Also man würde dann wahrscheinlich versuchen, die Mehrwertsteuer um so viel zu senken, wie der vermeintliche Mehreinnahme an Mehrwertsteuer durch die höheren Benzinpreise zusätzlich an Mehrwertsteuer generieren würde. Aber wenn man sich dann die Zahlen anschaut, die dabei rauskommen, dann sind die eben auch deutlich geringer, als was der Tankrabatt als direkte Benzinsteuervergünstigung gebracht hat. Ich denke aber dennoch, dass die Direktzahlungsroute bei Weitem die ökonomisch sinnvollste ist.
8: So, das ist die eine Seite. Jetzt kommen wir mal zu den Vorschlägen der SPD. Die SPD schlägt nämlich einen Preisdeckel vor. In Belgien gibt es den seit den 70ern. Wäre das auch ein möglicher Weg?
7: Ja, also Preisdeckel haben ja eine Reihe von Wirkungen. Der belgische Preisdeckel ist wohl so organisiert, dass man einmal am Tag in Belgien festlegt, wie der Höchstpreis auszusehen hat. Der orientiert sich an den eigentlichen Kosten und soll vor allem dafür sorgen, dass die einzelnen Tankstellenbetreiber keine besonders hohen Gewinne erzielen, wenn die Preise stark nach oben steigen. Das adressiert das eigentliche Problem eigentlich kaum. Die Preise sind ja hoch, weil die Kosten sehr hoch sind. Und deswegen, also für Benzin und Diesel und das dahinterliegende Öl. Entsprechend sind auch die Preise in Belgien jetzt auch noch dramatisch niedriger als in Deutschland. Die Preisdifferenz zwischen Belgien und Deutschland erklärt sich eher durch etwas geringere Steuern für Benzin und Diesel in Belgien. Ein Problem, was man mit einem Preisdeckel hat, ist, eigentlich würde man erwarten, dass ein Preisdeckel die Preise senkt. Allerdings kann es auch bedeuten, dass Tankstellen, die vorher eigentlich besonders günstige Preise angeboten haben, dann diesen Preisdeckel nehmen, um sich eben auf diesen Preisdeckel zuzubewegen von unten, also ihre Preise eher zu erhöhen. Das ist quasi als Fokuspunkt dient für höhere Preise. Also es ist nicht unbedingt gesagt, dass damit allen wirklich geholfen wäre. Wenn man den Preisdeckel sehr, sehr aggressiv interpretiert, also anders als in Belgien, und ihn dann nutzt, um quasi Preise festzuzurren, die unter den Marktpreisen liegen, dann kann es zu Versorgungsengpässen führen, weil die entsprechenden Raffinerien und Tankstellenfirmen dann an diese davon betroffenen Tankstellen möglicherweise eben kein Benzin und Diesel mehr verkaufen.
8: Mhm. So, und dann ist da noch die Übergewinnsteuer für Mineralölkonzerne, die gerade enorme Gewinne machen. Das ist auch ein SPD-Vorschlag. An die Übergewinnsteuer will Vizekanzler Klingbeil ja schon länger ran und wirbt auch in Brüssel dafür. Aber auch da gibt es Bedenken. Auch bei Ihnen?
7: Ja, also eine effektive Übergewinnsteuer wäre wirklich ein toller Weg, um massive Umverteilung, die wir aktuell sehen, zu reduzieren. Wir sehen, dass eben diejenigen, die Zugang zu alten Verträgen mit Öl und Benzin haben und diesen jetzt eben deutlich teurer verkaufen können, damit gigantische Gewinne aufrufen können für sich. Die Probleme sind eher praktischer Natur. Wir wissen nicht genau, wo diese Gewinne dann zum Schluss stattfinden werden. Also ein Teil der Gewinne wird schon auf Erzeugerseite stattfinden, also dass die Erzeuger ihr Öl aus Amerika zum Beispiel dann teurer auf den Markt werfen können. Teilweise passiert das dann auf dem Ozean, wo Händler das Öl übernommen haben zu langfristigen Konditionen und es dann nachher in Europa zu Spot-Konditionen, also zu den kurzfristig deutlich höheren Preisen verkaufen können. Aber genau herauszufinden, wer denn jetzt wie viel Übergewinne macht, die man dann rechtssicher abschöpfen kann, ist nicht ganz einfach. Einfacher wäre es noch zu sagen, wir schauen uns einfach die Gewinne der Öl- und Gasfirmen ganz unabhängig an. Allerdings besteht da die Schwierigkeit, dass eben Ölfirmen auch ihre Gewinne über die Zeit deutlich verschieben können und damit eben auch keine gigantischen Übergewinne erzielen, sondern nur vergleichsweise normale Gewinne. Und dass ein Großteil der Gewinne wahrscheinlich auch außerhalb Europas angegeben werden kann und wir dann in Europa gar keinen richtigen Zugriff darauf haben. Also wenn es juristisch möglich ist, da drauf zuzugreifen, auf die Übergewinne und hier eine gewisse Umverteilung zu organisieren, dann ist das ein sehr interessanter Weg. Ich sehe aber sehr, sehr große praktische Schwierigkeiten.
4: Das sagt Georg Zachmann in den ARD-Tagesthemen, der Energieexperte der Brüsseler Denkfabrik Brügel. Und wir haben eine wichtige Verkehrsmeldung. Achtung, ein Falschfahrer auf der A60 Lüttich-Wittlich. Zwischen Prüm und Bitburg kommt Ihnen ein Falschfahrer entgegen. Fahren Sie äußerst rechts und überholen Sie nicht. Auf der A60 Lüttich-Wittlich. Zwischen Prüm und Bitburg ist ein Falschfahrer unterwegs. Vorsicht in beiden Richtungen. Und die Zeit, es ist 23.15 Uhr.
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4: Vor etwa 200 Tagen haben die USA und Israel den Krieg mit dem Iran angefangen. Neben dem Leid für die betroffenen Menschen gibt es auch wirtschaftliche Auswirkungen und die sind weltweit spürbar. Und die USA haben auch militärisch erfahren, dass ihre Macht offenbar an Grenzen kommt. Wie das iranische Regime damit umgeht, das berichtet Oliver Bemelmann.
9: Ein riesengroßes Plakat ziert ein Gebäude auf dem Platz der Islamischen Revolution in Teheran. Darauf zu sehen sind US-Kriegs- und Handelsschiffe, die brennend im Meer untergehen. Auf Farsi steht geschrieben, die Armee des Teufels wird im Persischen Golf versinken. Den Schiffen gegenüber steht eine riesige mythische Kriegergestalt mit Hammer. Die Führung in Teheran lässt nichts unversucht, um die Stärke des iranischen Militärs hervorzuheben und die Einheit des Landes zu beschwören. Aus Anlass des 200 Tage andauernden Konflikts sagte Parlamentspräsident Ghalibaf, das iranische Volk sei trotz der von außen aufgezwungenen militärischen Aggression standhaft geblieben. So berichten es iranische Medien. Präsident Pezeshkian betonte in sozialen Medien, der Iran werde nicht kapitulieren. Der Sprecher der iranischen Atomenergieorganisation Kamal Vandi.
10: Wenn man angegriffen wird, nutzt man alle verfügbaren Mittel, um sich zu verteidigen. Wir haben mehr als genügend Mittel, aber viel wichtiger ist der starke Wille, unser Land zu verteidigen. Natürlich werden wir uns in dieser Situation behaupten, egal wie groß der Druck ist, der auf uns ausgeübt wird.
11: No matter how much pressure they put on us.
9: Durch den Konflikt ist der Schiffsverkehr an der Straße von Hormus fast zum Erliegen gekommen. Vor dem Krieg lief darüber rund ein Fünftel der weltweiten Ölversorgung. Immer wieder gibt es Meldungen von brennenden Öltankern und Handelsschiffen. Iranische Medien behaupteten diese Woche, ein großer Öltanker sei explodiert, nachdem er auf eine Mine gelaufen sei. Stimmt nicht, sagt das US-Militär, der Tanker sei von iranischen Drohnen angegriffen worden. Auch die US-Streitkräfte melden Angriffe auf iranische Tanker und geben an, mit ihrer Seeblockade iranischer Häfen in 2 Monaten rund 100 Handelsschiffe gestoppt zu haben. Überprüfen lassen sich solche Angaben nicht. Teheran reklamiert dennoch für sich, die Meerenge zu kontrollieren. Der Sprecher der Atomenergieorganisation Kamal Vandi.
10: Wir tun unser Möglichstes, um die Straße von Hormuz zu sichern. Doch die Zahl der Schiffe, die passieren, entspricht nicht den Angaben, die behauptet werden. Es handelt sich lediglich um eine einstellige Anzahl von Schiffen, die die Straße von Hormuz befahren.
9: Die Hoffnung auf diplomatische Fortschritte hatte sich Anfang der Woche zerschlagen. Ein geplantes Treffen zwischen Vertretern von Iran, Oman und anderen Golfstaaten, bei dem es um mögliche Vereinbarungen zur Straße von Hormus gehen sollte, wurde abgesagt. Auch Verhandlungen zwischen Iran und USA scheinen derzeit in weiter Ferne.
4: Ja, und wir schauen nach Italien. Da wird über eine Reform des Wahlrechts diskutiert. Und jetzt könnte diese Reform in die entscheidende Abstimmung gehen. Ministerpräsidentin Meloni erhöht deshalb den Druck auf ihre Koalitionspartner. Wenn die Reform im Parlament scheitert, dann droht Meloni laut Medienberichten zurückzutreten und sie droht mit schnellen Neuwahlen danach. Die Frage ist also auch, wie viel Unterstützung Meloni eigentlich hat. Anna Giordano.
12: Hier in der Provinz wird sie noch gefeiert. Menschen jubeln und applaudieren, als Giorgia Meloni vergangene Woche beim Branchenforum der Reisbauern im piemontesischen Vercelli auftritt. Dass es wegen der Wahlrechtsreform gerade massiv in ihrer Koalition kriselt, lässt sie sich nicht anmerken. Nur eines ist ungewöhnlich: Meloni stellt sich den Fragen der Journalisten, etwas, was sie normalerweise stets vermeidet. Und sie tut so, als laufe gerade alles perfekt. Die Botschaft unserer Regierungskoalition ist, wenn alles so weiterläuft wie in den letzten Stunden, dann werden die Italiener künftig die Koalition, den Regierungschef, das Programm und die Abgeordneten selbst wählen können. Ich bin stolz darauf, dass mein Mitte-Rechts-Bündnis das möglich gemacht hat. Dass Meloni hier für das gesamte Bündnis spricht, dürfte eher als Appell zu verstehen sein, denn die Koalition war sich in den vergangenen Wochen uneinig wie nie. Meloni wollte mit ihrer Wahlrechtsreform ursprünglich zu einem reinen Vorzugsstimmensystem zurück. Das bedeutet, Wählerinnen und Wähler sollen ihr Kreuz nicht für feste Parteilisten machen, sondern mitbestimmen, welche Abgeordnete ins Parlament einziehen. Ein Schritt, der vor allem Melonis eigener Macht zugute gekommen wäre. Dagegen sträubten sich die kleineren Parteien Lega und Forza Italia. Sie fürchteten, durch einen Personenwahlkampf noch weiter an Einfluss zu verlieren.
4: Und wir müssen kurz unterbrechen für eine wichtige Verkehrsmeldung. Achtung, ein Falschfahrer auf der A72 Zwickau-Plauen. Zwischen Zwickau-West und Reichenbach kommt Ihnen ein Falschfahrer entgegen. Fahren Sie äußerst rechts und überholen Sie nicht. Auf der A72 Zwickau-Plauen zwischen Zwickau-West und Reichenbach ist ein Falschfahrer unterwegs. Vorsicht in beiden Richtungen. Und damit zurück zum Beitrag.
12: Und so scheiterte die Abstimmung über das Vorzugsstimmenkapitel in der Wahlrechtsreform im Juli in der Abgeordnetenkammer. Oppositionsführerin Elli Schlein spottete. Es ist der Moment, in dem sich Giorgia Meloni und ihre Koalition ihr Scheitern eingestehen müssen. Das heißt, für sie ist der Moment gekommen, nach Hause zu gehen. Die Opposition träumt schon von einem Machtwechsel, doch die Wahlrechtsreform wird die italienische Politik erst einmal weiter beschäftigen. Eine abgeänderte Version ist gestern in der zweiten Kammer, dem Senat, akzeptiert worden. Demnach bleibt der Spitzenplatz jeder Wahlliste nun fest reserviert für die Parteiführung. Nur über die Plätze dahinter dürfen die Bürger entscheiden. Ein Kompromiss, den die Opposition eine Farce nennt und der nach den parlamentarischen Regeln nun zurück in die Abgeordnetenkammer muss. Dort findet Ende September die entscheidende Abstimmung statt. Hinter den Kulissen soll Meloni ihren Verbündeten bereits mit Neuwahlen im Januar drohen, berichten italienische Medien, sollte die Reform scheitern. Doch in der Öffentlichkeit gibt sie sich weiter unerschütterlich. Vor wenigen Tagen sagte sie in einer Videobotschaft: Wir haben noch viel zu tun und es gibt viele Herausforderungen. Aber die Italiener müssen wissen, dass die Regierung jeden Tag arbeitet, um Antworten zu geben, dass wir bei der Stange bleiben, dass wir keine Angst haben und nicht weglaufen. Hinter dieser Fassade dürfte Italiens Ministerpräsidentin aber doch einigermaßen nervös sein. Italienische Medien berichten, sie wäge bereits genau ab, welcher Wahltermin ihr in die Hände spielen könnte. Januar oder April, weil sich die Opposition so schnell nicht sortieren kann. Oder doch der reguläre Termin im Herbst 2027, weil die Opposition sich bis dahin wieder zerstritten haben könnte.
4: Menschen, die unter Brücken kampieren, auf Parkbänken schlafen, sich in Hauseingängen vor Wind und Kälte schützen. Obdachlosigkeit ist auch in Berlin an vielen Stellen sichtbar. Schätzungen gehen von über 60.000 Obdachlosen in Berlin aus. Ein Projekt, mit dem Berlin seit Jahren die Wohnungslosigkeit bekämpft, ist Housing First. Jetzt hat die Sozialverwaltung eine Bilanz gezogen. Jan Menzel war dabei.
13: Raina ist 37 Jahre alt. Sie kommt aus Bulgarien, ist Mutter einer vierjährigen Tochter. Als sie schwanger war, verließ sie der Vater. Raina verlor ihren Schlafplatz in einem Wohnheim.
14: Ich war auf der Straße, die Frau, die ich kenne, aus der Kirche. Und sie hat gesehen, dass ich mit kleinem Kind auf der Straße war, echt. Und dann hat sie uns in eigene Wohnung genommen.
13: Eine Hilfe für die Mutter, aber keine dauerhafte Lösung. Die kam erst durch Housing First. Das Projekt kümmert sich um Menschen, die kein Dach über dem Kopf haben. Der Ansatz: zuallererst eine dauerhafte Wohnung finden. Wenn das geschafft ist, kümmern sich Sozialarbeiter um die sozialen und gesundheitlichen Probleme, die häufig dazukommen. Seit 8 Jahren gibt es Housing First. Housing First in Berlin. Seitdem wurden 350 Mietverträge geschlossen. Mehr als 420 Menschen, darunter Familien, konnte geholfen werden.
15: Das ist ein weltweit anerkanntes Projekt, um Menschen, die es nicht einfach haben, wieder in Wohnraum zu bringen. Und es ist auch evaluiert worden durch uns. Es ist auch effizient. Das heißt, die Verbleibequote liegt bei über 95%.
13: Sagt Sozialsenatorin Janzel Kiesel-Tippe, SPD. Sie räumt aber auch ein, Housing First ist kein ganz billiges Projekt. 3,6 Millionen Euro gibt das Land in diesem Jahr aus. Doch das sei gut angelegtes Geld, sagt Anna Hanf vom Träger FinoW, der sich darauf spezialisiert hat, Familien vorrangig aus Osteuropa zu helfen. In zwei Fällen bereits erfolgreich.
16: Wir haben dort eine Entwicklung bei beiden Familien, dass die unabhängig von Sozialleistungen werden. Und das ist schon so ein erster wunderbarer Schritt der Stabilisierung, dass sie in beiden Familien das Familieneinkommen reicht, um ihre Lebensunterhalt und die Wohnung selber zu sichern.
13: Allerdings kommen die Sozialarbeiter inzwischen an ihre Grenzen. 10 Fälle, das sei in etwa das, was ein Mitarbeiter bewältigen könne, sagt Anja Sanogo von der Schwulenberatung Berlin. Sie kümmert sich um queere Menschen, die keine Wohnung haben. Fast täglich landen bei ihr Anfragen, die sie derzeit alle ablehnen muss.
17: Das liegt daran, dass alle SozialarbeiterInnen, die bei uns beschäftigt sind im Projekt, komplett ausgelastet sind mit KlientInnen und eben halt sozusagen die ganze Woche ihre komplette Arbeitszeit schon verplant ist mit den Personen, die wir jetzt schon betreuen.
13: Die Träger wünschen sich, dass mehr Geld für Housing First bereitgestellt wird. Zudem sollte das Projekt ganz regulär aus dem Landeshaushalt finanziert werden und nicht länger auf Projektbasis. Unterstützung kommt von Sozialsenatorin Kiesel-Tippe.
15: Sie können sich sicher sein, dass ich als Sozialsenatorin mich auch in Zukunft dafür einsetze, dass wir dieses Projekt fortführen.
13: Offen bleibt allerdings, wie es nach der Abgeordnetenhauswahl an diesem Wochenende personell und finanziell weitergeht. Vieles deutet aber darauf hin, dass die Zeichen eher auf Sparen und nicht auf mehr Ausgeben stehen.
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19: Mit Hendrik Lückhoff. Der Titel soll es sein. Drunter macht es Bayer Leverkusen in dieser Saison nicht in der Fußball-Europa League. Clubboss Fernando Caro hat den Sieg im zweithöchsten Europapokal als Ziel ausgegeben. Ambitioniert. Aber ja, der Anspruch der Leverkusener ist ja eigentlich auch, Champions League zu spielen. Und wenn das schon nicht geht, dann soll es eben einen Wettbewerb drunter schon der Titel sein. Der Auftakt ist immerhin schon mal geglückt, auch wenn die Leverkusener im ersten Europa-League-Spiel der Saison gegen Außenseiter NK Celje aus Slowenien mehr Mühe hatten als erwartet. Gegen das Team, das erstmals überhaupt Europa League spielt. Am Ende gab es einen 2:0-Sieg für Bayer. Und Jan Wochner war mit dabei.
20: Gelungener Start für Bayer Leverkusen in der Europa League. Der 2:0-Heimsieg gegen NK Celje aus Slowenien war verdient. Wirklich glänzen konnte Bayer Leverkusen aber nicht. Zur Pause führte die Werkself 1:0. Das Tor, ein Eigentor des Slowenen Sesla. Leverkusen selbst schaffte es lange nicht, den Ball über die Torlinie zu schießen, ließ mehrere Topchancen ungenutzt. Bis zur 74. Minute nach einer Ecke erlöste Facundo Medina die Werkself mit dem Treffer zum 2:0. Zuvor hatte Celje auch die eine oder andere gute Ausgleichsmöglichkeit gehabt. Am Ende Leverkusen verdienter Sieger mit 2:0.
19: Der zweite deutsche Europa-League-Teilnehmer ist diese Saison die TSG Hoffenheim und die startet dann morgen auf Kreta. Vom Fußball-Europapokal jetzt zum Handball-Europapokal, von der Europa League in die Champions League, also in die Königsklasse. Da waren die Füchse Berlin im zweiten Gruppenspiel gegen den 30-fachen ungarischen Meister aus Westbremen gefordert. Und nach dem Auftaktsieg gab es gegen die Ungarn die erste Niederlage für die Füchse. Aus Berlin, Tabea Kunze.
21: Die Füchse Berlin haben das Topspiel in der Handball-Champions League verdient verloren. 29:35 heißt es am Ende vor 7.700 Zuschauerinnen und Zuschauern in der Max-Schmeling-Halle. Der Rekordmeister aus Ungarn war schlicht das bessere Team. In der Offensive druckvoll und in der Abwehr deutlich konsequenter als die Füchse. Zudem hatten sie mit Emil Nielsen den besseren Keeper in ihren Reihen. Bei den Füchsen überragte erneut Welthandballer Matthias Gitzel mit 10 Toren. Aber insgesamt war der Titelfavorit aus Westbrenn hier in Berlin der verdiente Sieger.
19: Die anderen beiden deutschen Vertreter in der Handball-Champions League, Magdeburg und Melsungen, sind morgen im Einsatz. Jetzt zum Wintersport. Da hat eine der erfolgreichsten deutschen Athletinnen der vergangenen Jahre ihre Karriere beendet. Jacqueline Pfeiffer, die Skeleton-Pilotin, sie hört auf. Dreimal wurde sie Weltmeisterin, sie wurde Europameisterin und holte bei Olympischen Winterspielen einmal Silber und zweimal Bronze. Und jetzt ist Schluss. Pfeiffer will sich nicht mehr kopfüber in den Eiskanal stürzen.
2: Irgendwann kommt der Punkt, dass ich fertig bin und dass es gut ist und mich auch zurückerinnert, dass ich 2022 gesagt habe, so will ich nicht aufhören und für mich dann entschieden, dass ich jetzt 2026 aufhöre, wenn es für mich persönlich am schönsten ist, was dann natürlich immer ja, noch ein bisschen mehr wehtut, als wenn es nicht so gut läuft.
19: Im Alter von 31 Jahren sagt Skeleton-Pilotin Jacqueline Pfeiffer also Tschüss zum Leistungssport.
4: Das war der Sport mit Hendrik Lückhoff. US-Präsident Trump will, dass auch sein Name am berühmten Kennedy Center in Washington steht. Aber ein Gericht hat den Plan mehrfach schon blockiert. Jetzt hat Trump einen drastischen Schritt angekündigt. Welchen genau? Das hören Sie gleich nach den Nachrichten bei uns.

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1: Um 23.30 Uhr mit Juliette Groß. Bundeswirtschaftsministerin Reiche hat dafür geworben, die Steuer auf Kraftstoffe zu senken. Zugleich sprach Reiche sich erneut gegen einen Spritpreisdeckel und gegen eine Übergewinnsteuer aus. Aus Berlin, Efi Seibert.
2: Die Wirtschaftsministerin sagte, sie wisse um die Sorgen der Bürger, wenn sie morgens tanken müssten. Für sinnvoll hält sie es deswegen, die Steuern für Kraftstoffe von 19% auf 7% zu senken. Das würde direkt an der Zapfsäule wirken und schnell gehen. Reiche ist auch für direkte Zahlungen an einkommensschwache Haushalte. Das Problem dabei, der Staat hat immer noch keinen funktionierenden Auszahlungsmodus, weil er nur von jedem fünften Bürger die Kontodaten hat.
1: Die US-Notenbank Federal Reserve hat den Leitzins erstmals seit gut 3 Jahren erhöht. Nach ihren Angaben ist das nötig, um die hohe Inflation einzudämmen. Aus Washington, Samuel Jakisch.
3: Um 0,25 Prozentpunkte hebt die US-Notenbank ihren Leitzins an auf eine neue Spanne von 3,75 bis 4,0%. Höhere Zinsen bedeuten teurere Kredite und weniger Konsum, weil zum Beispiel Kreditkartenabrechnungen, ein neues Auto oder ein Eigenheim zu finanzieren, für den Verbraucher dann teurer wird. Zugleich sollen dadurch die Preise in den USA weniger stark ansteigen, so das Kalkül der Notenbanker, denn die allgemeine Inflation in den USA liegt bereits seit Jahren deutlich über dem Zielwert von ungefähr 2%.
1: UN-Generalsekretär Guterres warnt vor wachsenden Gefahren durch künstliche Intelligenz und ruft deshalb zu weltweiter Zusammenarbeit auf. Es sei die oberste Pflicht jeder Regierung, ihre Bürger zu schützen, sagte Guterres. Die führenden Nationen in der KI-Entwicklung müssen seiner Ansicht nach gemeinsam Leitplanken einziehen, um eine globale Katastrophe zu verhindern. Guterres stellt sich damit auch gegen US-Präsident Trump. Dieser hatte Bedenken aus den Tech-Unternehmen selbst heruntergespielt und den Schutz für ausreichend erklärt. Bundespräsident Steinmeier hat den verstorbenen DDR-Bürgerrechtler Martin Gutzeit gewürdigt. Der evangelische Theologe sei ein Wegbereiter des in Freiheit und Demokratie vereinten Landes gewesen, so Steinmeier. Gutzeit werde Vorbild bleiben. Er habe als mutiger Pfarrer Freiräume inmitten der Unfreiheit geschaffen und sei zu einem führenden Kopf der Opposition geworden. Gutzeit hatte die Sozialdemokratische Partei in der DDR mitbegründet und war später Landesbeauftragter für die Stasi-Akten in Berlin. Er starb im Alter von 74 Jahren. Das Wetter in Deutschland. Nachts meist trocken, von den Alpen bis zum Bayerischen Wald teils kräftiger und lang anhaltender Regen, Tiefstwerte 14 bis 6 Grad. Morgen häufig trocken, später von der Nordsee her Regen, vereinzelt Gewitter, Höchstwerte 16 bis 24 Grad. Am Freitag teilweise freundlich, auch einzelne Schauer, 17 bis 23 Grad. Am Samstag im Nordwesten wechselhaft, im Süden und Osten mehr Sonne, 17 bis 25 Grad. Das waren die Nachrichten.
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4: Achtung, ein Falschfahrer auf der A72 Zwickau-Plauen. Zwischen Zwickau-West und Reichenbach kommt Ihnen ein Falschfahrer entgegen. Fahren Sie äußerst rechts und überholen Sie nicht. Auf der A72 Zwickau-Plauen zwischen Zwickau-West und Reichenbach ist ein Falschfahrer unterwegs. Vorsicht in beiden Richtungen. Eine Entwarnung auf der A60 Lüttich-Wittlich. Kein Falschfahrer mehr zwischen Prüm und Bitburg. Die A1 Hamburg Richtung Lübeck ist zwischen Kreuz Bargteheide und Bad Oldesloe wegen Fahrbahnerneuerungen bis 6 Uhr morgens gesperrt. Die A4 Aachen Richtung Köln ist zwischen Köln-Poll und Dreikheumer wegen Bauarbeiten bis 5 Uhr gesperrt. A4 Görlitz Richtung Dresden, der Tunnel Königshainer Berge ist wegen eines defekten LKW gesperrt. Die A7 Ulm Richtung Würzburg ist zwischen Kreuz Feuchtwangen-Kreilsheim und Wörnitz wegen Bauarbeiten bis 6 Uhr gesperrt. Die A12 Berlin Richtung Frankfurt-Oder ist zwischen Fürstenwalde West und Briesen wegen Bauarbeiten bis 5 Uhr gesperrt. Die A29 Oldenburg Richtung Ahlhorner Heide ist zwischen Wadenburg und Großen Kneten wegen einer Nachtbaustelle bis 5 Uhr gesperrt. Die A40 Essen Richtung Dortmund ist zwischen Dreieck Bochum West und Bochum Zentrum wegen Bauarbeiten bis nächste Woche Freitag gesperrt. Die A94 Passau Richtung München ist zwischen Waldkraiburg, Ampfing und Heldenstein wegen Wartungsarbeiten bis etwa 2 Uhr gesperrt. Die A100 Berliner Stadtring ist Richtung Treptow zwischen Oberlandstraße und Buschkrugallee sowie in beiden Richtungen zwischen Dreieck Neukölln und Treptower Park bis 5 Uhr gesperrt. Und die A103 Richtung Steglitz ist zwischen Saarstraße und Philanderstraße wegen Vermessungsarbeiten im Tunnel Feuerbachstraße bis 5 Uhr gesperrt. Fahren Sie vorsichtig und kommen Sie gut an.
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4: Mit Alex Grantl. Es ist die größte öffentliche Kultureinrichtung in Washington, das Kennedy Center. US-Präsident Trump wollte sich gerne mit dem Center und dem Namensgeber Kennedy schmücken und wollte Trump in den Namen des Centers mit aufnehmen lassen. Ein Gericht hat diesen Plan allerdings schon mehrfach blockiert. Jetzt will Trump das Center vorerst ganz schließen lassen, wie er schreibt, aus Sicherheitsgründen und für eine Renovierung. Wie es genau zu dieser Entscheidung kam, das berichtet aus Washington Carsten Kühntopp.
5: Für Donald Trump stand die Sitzung des Kuratoriums des Kennedy Centers am Dienstag unter einem schlechten Stern. Soeben hatte Bundesrichter Christopher Cooper ein zweites Mal entschieden, der Präsident darf seinen Namen nicht am Kennedy Center anbringen. Ein Sieg für die demokratische Abgeordnete im Repräsentantenhaus Joyce Beatty, die geklagt hatte. Sie ist eines der wenigen Mitglieder des Kuratoriums, die nicht von Trump ernannt worden waren, sondern dem Gremium von Amts wegen angehören. Dem Sender CNN berichtete Beatty, wie Trump, der als Kuratoriumsvorsitzender an der Sitzung teilnahm, reagierte.
6: The President threw a tantrum. I think he was upset.
5: Der Präsident hatte einen Wutanfall. Er war wohl wütend, weil er verloren hatte. Sehr unprofessionell. Er wollte mich dafür verantwortlich machen, sollte die Decke einstürzen. Und er war enttäuscht darüber, weil ich ihm seine Einschüchterungsversuche nicht durchgehen lasse. Aber da hat er sich die falsche ausgesucht. Er will Leute einschüchtern, weil er dieses Projekt wegen seiner Eitelkeit verfolgt. Einige Tage zuvor war ein schwerer Sturm über Washington hinweggefegt. Im Foyer des Kennedy Centers fiel deshalb ein Teil der Deckenverkleidung herunter. Nach der Kuratoriumssitzung teilte Trump mit, man habe dafür gestimmt, die Kultureinrichtung sofort zu schließen.

0: Geschichte einer Schließung. Wir haben Antworten von der Regierung verlangt und haken da jetzt nach. Sollte es geschlossen sein, wäre das ein schwerer Verstoß gegen die Anordnung des Gerichts. Seit dem vergangenen Jahr bereits versucht Trump, seinen Namen an die Fassade zu bekommen. Deswegen weigern sich seitdem zahlreiche Künstler dort aufzutreten. Der Ticketverkauf ist eingebrochen, Wohltäter spenden nicht mehr. Für die Renovierung hat der Kongress 257 Millionen Dollar bereitgestellt. Doch am Dienstag erklärte Trump klipp und klar, das Kennedy Center wird erst dann renoviert, wenn danach sein Name aufs Gebäude kommt.
1: Wirtschaft.
2: Ja, immer häufiger stehen Fahrzeuge still, weil Ersatzteile nicht lieferbar sind. Grund dafür ist oft, dass viele Hersteller nur noch minimale Lagerbestände vorhalten und manche Teile werden erst auf Abruf dann produziert. Schon kleine Störungen können die Versorgung dann also ins Stocken bringen. Was Verbraucherinnen und Verbraucher tun können, das berichtet Thorsten Link und er hat mit zwei Betroffenen gesprochen.
3: 70.000 Euro hat Manfred Kund für seinen neuen VW ID.7 bezahlt. Im März bekommt der Rentner aus Wesel das Auto geliefert. Doch nur zwei Monate später ist die Freude vorbei. An einem heißen Pfingstnachmittag fällt die Klimaanlage aus.
4: Meine Frau und ich hatten am Pfingstnachmittag einen Ausflug geplant. Aber bereits am Anfang stellten wir fest, dass die Klimaanlage nicht funktionierte. Die Kühlung hatte versagt, kam warme Luft aus der Anlage heraus.
3: Kund fährt in die Vertragswerkstatt. Die Diagnose, ein Absperrventil ist defekt. Eigentlich keine große Sache. Doch das Ersatzteil fehlt.
4: VW hat uns gesagt, es dauert Wochen, bis es geliefert werden kann. Wochen. Ich habe nochmal nachgehört. Ja, wirklich Wochen.
3: Und weiterfahren darf Kund nicht. Denn das Ventil gehört auch zur Kühlung der Hochvoltbatterie. Das Auto steht wochenlang. Kein Einzelfall. Katja und Jörg Senner aus Rheinland-Pfalz erleben Ähnliches mit ihrem geleasten Peugeot. Nach einem kleinen Unfall ist die Lenkung beschädigt. Das benötigte Ersatzteil kommt nicht. Später gibt es Probleme mit der Kodierung. Am Ende steht der Peugeot 7 Monate in der Werkstatt. Ein Ersatzfahrzeug gibt es weder vom Hersteller noch vom Händler. Aber die Leasingrate läuft weiter. Mehr als 250 Euro jeden Monat. Fast 1.800 Euro für ein Auto, das die Familie nicht fahren kann. Unsere Recherche zeigt, das Problem betrifft unterschiedliche Hersteller und unterschiedliche Bauteile. In Foren berichten Autofahrer von fehlenden Ersatzteilen und monatelangen Wartezeiten. Auch beim ADAC häufen sich die Beschwerden.
5: Es gibt immer wieder das Thema, dass einfach längerfristig Fahrzeuge ausfallen können oder einfach nur Ersatzteile nicht lieferbar sind. Die Werkstatt kann ja in der Regel nichts dafür oder auch der Autohändler, dass die Teile nicht lieferbar sind. Und dann sitze ich weitgehend auf dem Trockenen.
3: Als Ursachen nennen Werkstätten und Branchenverbände kleinere Lagerbestände, globale Lieferketten und eine immer stärker am Bedarf ausgerichtete Produktion. Nach Berechnungen des Gesamtverbands der deutschen Versicherungswirtschaft haben sich die Preise für Originalersatzteile zwischen 2015 und 2025 teilweise mehr als verdoppelt. Eine Alternative könnten gebrauchte Originalteile aus Unfallfahrzeugen sein. Doch auch davon gibt es, gerade für junge Modelle, bislang zu wenige.
6: Das ist das große Problem, dass es im Moment noch keine wirklich ausreichende Stückzahl an qualitativ vernünftigen gebrauchten Ersatzteilen gibt.
3: Und was passiert, wenn weder ein neues noch ein gebrauchtes Teil verfügbar ist? Die Autoindustrie verweist auf eine freiwillige Selbstverpflichtung zur Ersatzteilversorgung. Stellantis etwa schreibt uns, Ziel sei es, Ersatzteile bis zum 10. Betriebsjahr eines Fahrzeugs liefern zu können. Einen unmittelbaren Rechtsanspruch haben Kunden dadurch aber nicht. Eine allgemeine gesetzliche Verpflichtung der Autohersteller, Ersatzteile über einen bestimmten Zeitraum verfügbar zu halten, gibt es bislang nicht.
2: Der Streit um die Energiegesetze von CDU-Bundeswirtschaftsministerin Reiche, der geht schon seit Monaten. Besonders viel wird über das sogenannte Netzanschlusspaket diskutiert. Laut Reiche soll es verhindern, dass weiter Solarparks und Windräder in Gebiete gebaut werden, wo das Stromnetz die Energie gar nicht mehr aufnehmen kann. Für Bayern ist jetzt klar, was das genau bedeutet. Mehr dazu von Lorenz Storch.
7: Am besten ist die Nachricht für neue Windräder in Bayern.
8: Beim Thema Windenergie haben wir in Bayern null Einschränkungen, also es gibt hier keinerlei Limitierungen beim Netzanschluss bei Windenergieanlagen.
7: Sagt Marian Rappel, Geschäftsführer des Verbands der Bayerischen Energie- und Wasserwirtschaft. Er verweist auf eine in Bayern sattgrün gefärbte Landkarte. Resultat der offiziellen Berechnungen der Spezialunternehmensberatung eBridge. Sie stellt jetzt im Auftrag des Bundeswirtschaftsministeriums und

0: mit Daten der Netzbetreiber da, wo sogenannte Netzengpassgebiete ausgewiesen werden müssen. Wenn das Netzpaket von CDU-Bundeswirtschaftsministerin Katharina Reiche tatsächlich Gesetz wird. Nach Reiches Willen soll es in solchen Gebieten, wo das Stromnetz bereits überlastet ist, unattraktiv werden für neue Wind- und Sonnenkraftwerke.
1: Wenn Anlagen sehenden Auges in eine Abregelung laufen, dann soll der Betreiber vorübergehend für einen bestimmten Anteil keine Förderung mehr erhalten.
0: Bei der Windkraft werden solche Netzengpässe jetzt nur in Norddeutschland ausgewiesen. Ein Erfolg für Bayern, der nicht selbstverständlich war. Denn der ursprüngliche Reiche Entwurf sah Restriktionen für neue Windräder auch dort vor, wo bisher nur Photovoltaik steht, so Marian Rappel vom Verband der Bayerischen Energiewirtschaft.
2: Es ist für uns ganz wichtig gewesen, dass man hier die unterschiedlichen Erneuerbaren auch unterschiedlich betrachtet, denn sie haben einfach unterschiedliche Kriterien beim Netzanschluss. Windenergie speist zu anderen Zeiten ein als die Photovoltaik.
0: Für neue Solarparks dagegen wird es in Teilen Bayerns jetzt tatsächlich schwierig. Betroffen sind vor allem Gebiete in Niederbayern und Mittelfranken, teils auch in Schwaben und der Oberpfalz, wo schon viele Solarparks stehen und das Stromnetz eher schwach ist. Aber in den meisten Gebieten Bayerns zeigt Reiches Netzkarte auch für Photovoltaik weiter grün. Eine flächendeckende Photovoltaikbremse sieht Branchenvertreter Rappel daher nicht.
2: Ich gehe nicht davon aus, dass es hier zu einer starken Verlangsamung oder gar zu einem Abbruch des Ausbaus der Photovoltaik in Bayern kommt.
0: Auch das ein Resultat von Konzessionen der Bundeswirtschaftsministerin, die Netzengpassgebiete ursprünglich in größerem Umfang ausweisen wollte. Der Energieexperte der Grünen im Landtag, Martin Stümpfig, sieht in Reiches Netzpaket trotzdem einen grundsätzlichen Fehler. Weil es Druck mache auf die Erzeuger von erneuerbarer Energie statt auf Netzbetreiber, die ihre Kapazität zu langsam ausbauen.
3: Die Netzbetreiber sind kleine Fürsten. Da müsste wirklich die Bundesregierung viel stärker rangehen.
0: Demnächst befasst sich der Bundestag mit dem Stromnetzpaket. Weitere Änderungen sind da noch möglich.
4: Und die Zeit, es ist 23.44 Uhr.
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4: Am Sonntag können die Menschen in Berlin ein neues Abgeordnetenhaus wählen und die Menschen in Mecklenburg-Vorpommern einen neuen Landtag. Und nach Mecklenburg-Vorpommern schauen wir jetzt genauer. Die aussichtsreichen Spitzenkandidaten sind zum einen die Ministerpräsidentin Manuela Schwesig von der SPD und zum anderen der Kandidat der AfD, Leif-Erik Holm. Mehr von Michael Seidel.
6: Der Wahlkreis 8 in Schwerin gilt als das politische Wohnzimmer von SPD-Spitzenkandidatin Manuela Schwesig. Genau hier wird sie herausgefordert vom AfD-Kandidaten Leif-Erik Holm. Der aber ist nicht der Spitzenkandidat der AfD, führt also nicht die Landesliste seiner Partei an. Vielmehr nennt Holm sich Ministerpräsidentenkandidat und will Schwesig in ihrem eigenen Wahlkreis besiegen. Sein Hauptargument: 28 Jahre SPD-Regierungsbeteiligung seien genug. Die SPD schade dem Land, deshalb müsse sich etwas ändern. Holm versucht es trotz eines durchaus radikalen Wahlprogramms mit einem betont gemäßigten, bürgerlich-konservativen Stil, wie im ersten Fernsehduell vorige Woche bei NTV zu sehen war.
7: Wir wollen den Investoren, die vielleicht dann irgendwann, wenn wir für Optimismus gesorgt haben, an unser schönes Land glauben, denen wollen wir den roten Teppich ausrollen, dass sie hier für die Zukunft investieren. Das geht aber nur, wenn wir die entscheidenden Schritte gehen. Das heißt Bürokratieabbau, das heißt Energiepreise runter und das heißt, dass wir auch dafür sorgen, dass die Steuern und Abgaben sinken.
6: Schwesig kontert mit erfolgreichen Großaufträgen und Ansiedlungen aus jüngster Zeit, wie dem Milliardenauftrag für Konverterplattformen für die Rostocker Neptunwerft oder dem Großrechenzentrum der Schwarzgruppe für 5,6 Milliarden in Dummersdorf. Diese Erfolge schreibt sie ihrer Regierungsarbeit zu.
8: Und deshalb sage ich Ihnen, Herr Holm, natürlich, bei der Wahl hier in Mecklenburg-Vorpommern geht es nicht um den Bund und nicht um Herrn Merz, sondern da geht es darum, wer genau diesen Investitionsplan mit der Wirtschaft voranbringt. Und das tun wir.
6: Der Herausforderer müht sich, Schwesig verantwortlich zu machen für die angespannte Wirtschaftslage, Mängel im Bildungswesen und eine verfehlte Energiepolitik. Vor allem aber weist er ihr eine Mitverantwortung zu, für die auch in Mecklenburg-Vorpommern höchst unbeliebte Bundespolitik. Sie nutzt solche Vorwürfe, um sich als Kämpferin gegen die Bundesregierung zu inszenieren, die aus ihrer Sicht das, was sie mit ausgehandelt habe, nicht korrekt umsetze. Schwesig also als Macherin, die ihrem Herausforderer vorwirft, außer blumigen Versprechungen keine Substanz liefern zu können. Im Schweriner Wahlkreis fürchtet selbst Mitbewerber Daniel Trebsdorf von der Linken, dass es knapp werden könnte für Schwesig. Deshalb bat er seine potenziellen Wähler, mit ihrer Erststimme statt ihn Schwesig zu wählen. Nach den jüngsten Umfragen liegt Holm landesweit zwar in der Beliebtheit weit hinter Schwesig zurück, dennoch hofft er im Wahlkreis auf das Momentum der Sachsen-Anhalt-Wahl. Die SPD dagegen setzt alles auf eine Karte. Aus der Frau für MV machte ihr Team zuletzt die Frau gegen Blau.
4: Und wir schauen ins Vereinigte Königreich. Auch da ist Migration ein Wahlkampfthema und auch da wird das Thema von Rechtspopulisten und Rechtsextremen instrumentalisiert. Jetzt hat die rechtsextreme Partei Restore Britain in einem kleinen Dorf eine symbolische Abstimmung unterstützt. In Piddington hat eine Mehrheit der 350 Einwohnerinnen und Einwohner abgestimmt, das Vereinigte Königreich zu verlassen, wegen der Migrationspolitik. Das Referendum ist rechtlich wirkungslos, macht aber natürlich Schlagzeilen. Unsere Korrespondentin Franziska Hoppen war vor Ort.
9: Piddington ist ein idyllisches Dörfchen nördlich von Oxford, ein bisschen so, wie man sich das Bilderbuch England vorstellt. Doch Piddington will nicht mehr Teil von England, Teil des Vereinigten Königreichs sein. Gestern waren die 350 Bewohner aufgerufen, in einem symbolischen Referendum über ihre Unabhängigkeit abzustimmen. Susanna Pardon, stellvertretende Vorsitzende des Gemeinderats, verkündete das Ergebnis am Morgen.
10: We had 285 Yes-Votes.
9: 285 Bürger stimmten für den Austritt aus dem Vereinigten Königreich, 26 dagegen. Wahlbeteiligung knapp 92%. Für Pardon und die restlichen Anwohner, die sich versammelt hatten, ein voller Erfolg. Piddington sei das Dorf, das brülle, sich zur Wehr setze.
10: We are Piddington. The village that roars.
9: Mit ihrer Abstimmung wollten die Anwohner ein Zeichen setzen. Gegen die Pläne des Innenministeriums, rund 1250 Asylbewerber auf einem Militärgelände vor den Toren des Dorfes unterzubringen. So wirft etwa dieser ältere Herr der Labour-Regierung vor,
11: they're complicit in what the crimes that these illegal immigrants will commit. Because it'll happen. It's happening everywhere now.
9: Die Regierung mache sich mitschuldig an den Verbrechen, die diese illegalen Einwanderer bestimmt begehen würden. Das passiere ja schon überall. Und diese Anwohnerin meint,
12: it's just really hard to see that many people that are unvetted. You just don't know who they are.
9: Es sei schwierig, wenn so viele Menschen nicht überprüft würden, von denen man nicht wisse, wer sie seien. Und da sei das schiere Ausmaß. 1250 Asylbewerber auf 350 Anwohner. Wobei nicht klar ist, ob und wann die Männer tatsächlich das Dorf besuchen würden. In der Nähe befinden sich auch die größeren Städte Bicester und Oxford. Immer wieder hatten Briten vor Hotels demonstriert, die bislang als schnell verfügbare Unterbringung genutzt wurden. 2025 gab es eine landesweite Protestwelle, auch Gewalt. Die Labour-Regierung versprach, die Hotelnutzung noch innerhalb dieser Legislaturperiode, also bis voraussichtlich 2029, zu beenden. Die Alternative? Ehemalige Militärgelände, so wie in Piddington. Doch wenn die Bürger auch das nicht wollen, Stadtrat Tim Beder von den Liberal Democrats schlägt im BBC-Radio vor,
13: this government gonna spend tens of millions of pounds on rehousing.
9: Die Regierung gibt Dutzende Millionen dafür aus, Menschen umzusiedeln. Stattdessen sollte sie mit dem Geldantragsverfahren beschleunigen, damit wir denjenigen, die ein Bleiberecht haben, eine angemessene Unterkunft geben und die übrigen zurückschicken können.
13: And who don't, then we send them back.
9: Dass die Bearbeitungszeit teils Jahre dauert, die Unterbringung von Flüchtlingen sich deshalb zieht, liegt am Rückstau von, Stand Juni, etwa 32.000 Fällen. Und der ist auch personalmangelbedingt.
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4: Alex Schulman ist in Schweden ein extrem bekannter Autor. Fast jedes Buch wird ein Bestseller. Und die Bücher sind autofiktional. Das heißt, er schreibt über sein Leben und seine Familie, aber in Romanform. Jetzt beginnt das Leben, so heißt das neue Buch. Daniel Kaiser hat es gelesen und Alex Schulman bei seinem Besuch in Hamburg getroffen.
14: Alex Schulman ist ein sympathischer, ruhiger, schlanker und, man spürt es sofort, verletzlicher Mann. 50 Jahre alt. Und auch das neue Buch erzählt von einem Trauma aus seiner Kindheit. Ich versuche immer noch, diese große Frage zu beantworten, was ist damals geschehen? Darum geht es in jedem meiner Bücher. Manche Kritiker sagen, ich würde immer dasselbe schreiben. Aber ich werde damit nicht aufhören. Ich habe noch nicht mal damit angefangen, richtig in meine Kindheit zurückzugehen. Sinnsuche, Traumabewältigung und ja, Therapie klingt anspruchsvoll. Alex Schulmann macht es aber so spannend wie in einem Krimi. Man ist als Leser sofort drin in der Geschichte und stolpert von Rätsel zu Rätsel. Vida ist Lehrer in Stockholm. Er steckt gerade in einer Krise. Er wurde nach einem Streit mit einem Schüler suspendiert. Gleichzeitig stößt Vida in einem Telefonbuch seiner Eltern auf die alte Nummer des Sommerhauses der Familie. Aus einer Laune heraus ruft er an.
15: Dann hörte ich das langgezogene, weit entfernte Tuten, dazwischen ein Rauschen. Es war eine schwache Verbindung, die jederzeit abreißen konnte. 5-mal ließ ich es klingeln. Als ich gerade auflegen wollte, hörte ich ein bekanntes Geräusch, das Knistern des Kabels, das sich immer zusammenringelte, wenn man ans Telefon ging. Ja, hallo? 2 Wörter. Aber kein Zweifel. Es war Papa.
14: Ein Mann telefoniert mit seiner Vergangenheit. Am anderen Ende der Leitung seine Familie, damals, als er Kind ist. Er ruft immer wieder an, erreicht sie immer wieder am selben Tag, am 17. Juni 1986, spricht mit Vater, Mutter und sich selbst. Irgendetwas mit Folgen ist an diesem Tag geschehen. Etwas, das er vergessen hat. Ein Schlüssel vielleicht zu seinen Problemen von heute? Er versucht, wie ein Detektiv, Zeitabläufe zu rekonstruieren. Das Buch wird zum Psychothriller. Und das ist so packend, so spannend, so soghaft erzählt, dass man sich dem nicht entziehen kann. Ein Trauma aus der eigenen Kindheit. Aber diesmal erzählt mit anderen Namen. Aus Gründen.
16: I have relatives that don't speak to me anymore.
14: Ich habe Verwandte, die nicht mehr mit mir reden, seitdem ich das Buch über meinen Großvater Verbrenn meine Briefe geschrieben habe. Und ich habe es satt, Dinge zu schreiben, die andere aufregen. Ich möchte auch meine Familie und meine Kinder schützen. Indem ich jetzt andere Namen benutze, bin ich viel freier. Es ist wie eine Therapie für mich, sagt Alex Schulmann, der sich in dem Gespräch bei Antworten zu diesem Thema unbewusst selbst umarmt. Die Folgen sind manchmal krass, zum Beispiel nach seinem umwerfenden Buch über seine alkoholkranke Mutter Vergiss mich.
16: This old lady sitting in the audience, she rose, she shouted to me, you should be ashamed.
14: Plötzlich stand bei einer Lesung in einer Kirche eine alte Dame auf und schrie mich an, ich sollte mich schämen. Es sei eine Schande, was ich meiner Mutter antun würde. Und dann verließ sie die Kirche. Das hat mich sehr mitgenommen. Ich konnte nachts kaum schlafen. Aber ich komme immer wieder zum Schluss, es ist mir so passiert. Ich habe das Recht, es zu erzählen. Alex Schulmann erzählt unvergleichlich intensiv von dem, was in uns schlummert und uns prägt. Und das in einem aufregenden, unwiderstehlichen Ton.
4: Der neue Roman von Alex Schulmann heißt Jetzt beginnt das Leben. Das war der Beitrag von Daniel Kaiser.
5: Standpunkte.
4: Seit der Wahlschlappe in Sachsen-Anhalt steht Kanzler Merz in seiner Partei massiv unter Druck. Zuletzt haben manche sogar seine Ablösung gefordert. Jetzt melden sich alle 8 CDU-Ministerpräsidenten zu Wort und stellen sich hinter den Kanzler. Unser Gastautor heute ist Ulrich Schönborn, Chefredakteur der Nordwest-Mediengruppe in Oldenburg. Er kritisiert, dass sich die Regierung wieder mal mit sich selbst beschäftige, anstatt zu regieren. Die Schuld trage aber nicht der Kanzler allein.
17: Natürlich ist es ein Fiasko, dass die Bundesregierung unter dem Eindruck der AfD-Höhenflüge bei Landtags- und inzwischen auch Kommunalwahlen im Westen sicht- und spürbar den Kopf verliert. Es ist ein Armutszeugnis, wenn der Bundeskanzler in Landtagswahlkämpfen von den eigenen Parteikollegen versteckt wird, um ja keinen Schaden anzurichten. Und wenn dann auch noch aus Unionskreisen Namen von vermeintlich besseren Kanzlern kolportiert werden, ist das Chaos perfekt. Doch es ist grundfalsch, die Probleme der Bundesregierung allein an der Person des unglücklich agierenden Bundeskanzlers festzumachen. Der gesamten Koalition gelingt es nicht, den Bürgern Kompetenz und Lösungsorientierung zu zeigen. Weder Solidaritätsbekundungen der Länderchefs für Merz noch besseres Erklären der Politik sind die Lösung. Die Lösung wäre eine Regierung, die sich als handlungsfähig erweist, die geschlossen auftritt und die Themen der Bürger wichtiger nimmt als sich selbst. Solange die Koalition das nicht glaubhaft liefern kann, ist es ganz egal, ob der Bundeskanzler Friedrich Merz, Hendrik Wüst, Alexander Dobrindt oder wie auch immer heißt.
4: Die Meinung von Ulrich Schönborn, Chefredakteur der Nordwest-Mediengruppe. Die Frankfurter Allgemeine Zeitung sieht in dem Schreiben der Ministerpräsidenten ein Indiz für eine besorgniserregende Lage.
18: Das Statement der CDU-Ministerpräsidenten ist auch ein Beleg, für wie groß sie die Not halten, in der sich der Kanzler und seine Regierung befinden. Andernfalls hätten sie nicht eine solche beispiellose Erklärung abgeben müssen. Zu ihren Besonderheiten zählt aber auch, dass man in ihr den Namen Merz so vergeblich sucht wie auf den Wahlplakaten der CDU im Osten.
4: Ähnlich bewertet es Henry Bernhard im Deutschlandfunk.
19: Auf den Kanzler selbst, und das lässt tief blicken, kommen die Ministerpräsidenten erst im letzten dürren Satz zu sprechen, ohne ihn auch nur beim Namen zu nennen. Man braucht ihn halt noch, aber keinesfalls über die nächste Wahl hinaus.
4: Meint Henry Bernhard im Deutschlandfunk. Der Münchner Merkur hält es für erstaunlich, dass die Treueerklärung der 8 CDU-Ministerpräsidenten so spät kommt.
18: Davor durfte in der CDU wochenlang jeder, der wollte, sein Mütchen am Kanzler kühlen. Sogar Nachwuchspolitikerinnen, von denen zuvor nie ein Mensch gehört hatte, schafften es mühelos in die Abendnachrichten, wenn sie ihn nur hart genug abwatschten. Und keiner aus der Spitze widersprach. Ob der seither eingetretene Autoritätsverlust des Kanzlers noch heilbar ist, müssen die Tage nach den Wahlen in Mecklenburg-Vorpommern und Berlin zeigen. Jedenfalls ist es Merz fürs Erste gelungen, einen Putsch von oben abzuwehren.
4: Viele Medien bezweifeln, dass Merz das Ruder für die Union noch herumreißen kann. Für die Welt hatte Merz seine Chance und hat sie vertan. Für den Kanzler könne es nach den Landtagswahlen in Mecklenburg-Vorpommern und Berlin nur eine Antwort geben: Er habe fertig.
18: Das ist bitter, aber trotz der Solidaritätsbekundung aller CDU-Ministerpräsidenten unvermeidlich für einen, der sich selbst und seine Fähigkeiten, eine Regierung zu führen, deutlich überschätzt, die Arbeit der anderen häufig verächtlich gemacht und dann, als es wirklich darauf angekommen wäre, nicht, gar nicht geliefert hat, der so vieles versprochen und so wenig gehalten hat.
4: Und das waren die Standpunkte, zusammengestellt hat sie Marei Beermann. Einmal im Jahr ist es soweit, da hält die Präsidentin der EU-Kommission ihre Rede zur Lage der Union. Wo steht die EU und wohin soll es im kommenden Jahr gehen? Das hat den Mittwoch heute in Straßburg bestimmt, diese Frage. Wir haben gleich alle Details dazu, direkt nach den Nachrichten.

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1: Um 0 Uhr mit Juliette Groß. Bundeswirtschaftsministerin Reiche will die hohen Spritpreise per Rabatt bei der Mehrwertsteuer senken. Einem Preisdeckel für Kraftstoff erteilt sie erneut eine Absage. Aus der Nachrichtenredaktion Christoph Tietz.
2: Vorübergehend könnte Deutschland die Umsatzsteuer auf Kraftstoff von 19% auf 7% senken, sagte Reiche bei einem Treffen der G20-Wirtschaftsminister in Texas. Wörtlich sprach sie von einem sinnvollen Ansatz. Geringverdiener sollen laut Reiche zudem eine Direktzahlung erhalten, die käme aber erst 2027. Reiche kündigte auch an, das mittelständische Transportgewerbe zu entlasten. Hier prüfe die Bundesregierung Wege, weil eine Mehrwertsteuersenkung Unternehmen nicht weiterhilft. Der von der SPD geforderte Spritpreisdeckel, also eine staatliche Preisobergrenze je Liter, wie sie in Luxemburg gilt, hält die Bundeswirtschaftsministerin von der CDU für den falschen Weg.
1: Kanada könnte sogenanntes assoziiertes Mitglied der EU werden. Laut EU-Kommissionspräsidentin von der Leyen wollen beide Seiten in ganz verschiedenen Bereichen enger zusammenarbeiten. ARD-Korrespondentin Tina Hassel berichtet aus Brüssel, welche Vorteile sich daraus ergeben könnten, vor allem für die EU.
3: Zum einen würde es zeigen, dass sie immer noch Strahlkraft besitzt und dass sich Länder, die noch an Demokratie und Regeln festhalten wollen, sich wirklich auch zusammentun. Außerdem würden die EU und Kanada ihren Handel mit Waren, mit Dienstleistungen und Arbeitskräften ausbauen wollen. Und die EU könnte mit Kanada einen verlässlichen Energielieferanten bekommen. Auch das sehr wichtig in diesen Zeiten. Und sie würde außerdem noch ihren Einfluss in der strategisch ja so wichtigen Arktis ausbauen. Also da gibt es viele, viele Vorteile, von denen die EU profitieren würde.
1: Die US-Notenbank Federal Reserve hat den Leitzins erstmals seit gut 3 Jahren erhöht. Die Fed hob den maßgeblichen Zinssatz um 0,25 Prozentpunkte an, um die hohe Inflation einzudämmen. Er liegt jetzt in einem Bereich zwischen 3,75 und 4%. US-Präsident Trump hatte dagegen auf eine Zinssenkung gedrängt. Trump drohte damit, andernfalls den Handel mit Ländern einzustellen, mit denen die USA ein Bilanzdefizit haben. Ein solches Defizit besteht auch mit Deutschland oder der Schweiz. Die USA importieren aus diesen Ländern deutlich mehr, als sie exportieren. Bayer Leverkusen ist mit einem Heimsieg in die neue Saison der Fußball-Europa League gestartet. Leverkusen gewann das Vorrundenspiel gegen den slowenischen Meister Celje mit 2:0. Das waren die Nachrichten. Das Wetter in Deutschland. Heute Nacht oft klar und trocken, in Süd- und Ostbayern lang anhaltender Regen, 13 bis 9 Grad. Tagsüber häufig trocken und vor allem im Süden Sonne, im Norden mehr Wolken, 17 bis 22 Grad. Am Freitag Wolken und Sonne. Es ist 0:03 Uhr.
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4: Mit einer Entwarnung auf der A60 Lüttich-Wittlich, kein Falschfahrer mehr zwischen Prüm und Bitburg. Und eine Entwarnung auf der A72 Zwickau-Plauen, kein Falschfahrer mehr zwischen Zwickau-West und Reichenbach. Die A1 Hamburg Richtung Lübeck ist zwischen Kreuz Bargteheide und Bad Oldesloe wegen Fahrbahnerneuerungen bis 6 Uhr morgens gesperrt. Die A4 Aachen Richtung Köln ist zwischen Köln-Poll und Dreieck-Heumer wegen Bauarbeiten bis 5 Uhr gesperrt. A4, Görlitz Richtung Dresden, da ist der Tunnel Königshainer Berge wegen eines defekten LKW gesperrt. Die A7, Ulm Richtung Würzburg, ist zwischen Kreuz Feuchtwangen-Kreilsheim und Wörnitz wegen Bauarbeiten bis 6 Uhr gesperrt. Die A12, Berlin Richtung Frankfurt-Oder, ist zwischen Fürstenwalde-West und Briesen wegen Bauarbeiten bis 5 Uhr gesperrt. Die A29, Oldenburg Richtung Ahlhorner Heide, ist zwischen Wadenburg und Großen Kneten wegen einer Nachtbaustelle bis 5 Uhr gesperrt. Die A40 Essen Richtung Dortmund ist zwischen Dreieck Bochum West und Bochum Zentrum wegen Bauarbeiten bis nächste Woche Freitag gesperrt. Die A93 Hof Richtung Weiden ist zwischen Wiesau und Windisch-Eschenbach wegen Markierungsarbeiten bis ca. 3 Uhr mehrfach kurzfristig gesperrt. Die A94 Passau Richtung München ist zwischen Waldkreiburg-Ampfing und Heldenstein wegen Wartungsarbeiten bis etwa 2 Uhr gesperrt. Die A100 Berliner Stadtring ist Richtung Treptow zwischen Oberlandstraße und Buschkrugallee sowie in beiden Richtungen zwischen Dreieck Neukölln und Treptower Park bis 5 Uhr gesperrt. Und die A100 Richtung Steglitz ist zwischen Saarstraße und Philanderstraße wegen Vermessungsarbeiten im Tunnel Feuerbachstraße bis 5 Uhr gesperrt. Fahren Sie vorsichtig und kommen Sie gut an.
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4: Aus Hamburg von NDR Info mit Alex Grantl. Hallo und schön, dass Sie dabei sind. Wo steht die Europäische Union und wohin soll sie sich entwickeln? Darum ging es gestern am Mittwoch, denn die EU-Kommissionspräsidentin von der Leyen hat ihre große Rede gehalten zur Lage der Europäischen Union. Sie hat dabei neue Initiativen und Gesetzesprojekte angekündigt. Sie hat eine engere Zusammenarbeit mit Kanada versprochen. Und es ging um Migration, um den Klimawandel und um Verteidigung. Also eine ganze Menge. Unsere Korrespondentin Katrin Schmidt war in Straßburg dabei und weiß, was im Zentrum der Rede stand.
5: Europa sicherer und unabhängiger machen. Wenn es ein Leitmotiv in der gut einstündigen Rede gab, dann dieses. Denn
6: the state of our union is the strongest it has ever been.
5: Die EU ist stark wie nie. Und zugleich kann sich die Lage auch so unsicher wie nie anfühlen.
6: Feel as precarious as it has ever been.
5: Vor allem, so EU-Kommissionschefin von der Leyen, unter der zunehmenden Bedrohung durch hybride Angriffe, Attacken auf kritische Infrastruktur und gefährliche Drohnenvorfälle. Allein in dieser Woche in Litauen, Dänemark und Polen und zuletzt hier auch in Leipzig.
6: An attack using military-grade material.
5: Ein Angriff unter Einsatz von Militärmaterial, verübt von russischen Akteuren auf europäischem Boden. Das ist nicht nur ein Angriff gegen einen Mitgliedstaat, sondern gegen unsere gesamte Union. Und das werden wir nicht weiter zulassen.
6: And honorable members, we will not allow it.
5: Ein neuer Artikel 4, quasi übernommen aus dem NATO-Wörterbuch, soll dagegenhalten. Wenn ein Mitgliedstaat sich einer Bedrohung ausgesetzt sieht, könnte er diesen auslösen und alle Mitgliedstaaten würden zusammenkommen, um eine europäische Antwort zu koordinieren, eine weitere Eskalation abzuschrecken und die Auswirkungen abzumildern. Koordination innerhalb der EU sei bisher zu langsam. Das bestätigt im Straßburger Parlament nach der Rede auch die FDP-Sicherheitspolitikerin Marie-Agnes Strack-Zimmermann.
7: Die Freiheit ist nur, wie gehen wir mit der NATO um? In der NATO sind die Vereinigten Staaten ein wichtiger Player. Aber die Vereinigten Staaten unterstützen uns ja momentan gar nicht in dieser Gefahrensituation. Also konsultieren unbedingt. Wir müssen einen europäischen Weg finden, um Wladimir Putin klarzumachen, dass wir diese Angriffe, das sind keine Zufälligkeiten, sehr ernst nehmen.
5: Geschehen soll das auch in einem europäischen Sicherheitsrat, so von der Leyen, am besten zusammen mit Partnern wie der Ukraine, Großbritannien und Kanada. Dessen Regierungschef Mark Carney war heute auch der erste außereuropäische Gast bei einer solchen Rede. Und derjenige, der für den größten Applaus sorgte, als die Kommissionschefin ihn so ansprach.
6: Dear Mark, I said we must urgently reimagine our partnerships.
5: Lieber Mark, ich habe ja schon gesagt, dass wir unsere Partnerschaft dringend neu gestalten müssen. Und nun werden wir auch unsere gemeinsame Zukunft bauen. Ich möchte Kanada als erstes assoziiertes Mitglied der EU. Viele strategische Interessen stehen dahinter, wenn es um die Unterstützung der Ukraine geht, um Militärkooperationen, kritische Rohstoffe und die Weiterentwicklung von künstlicher Intelligenz. Die Partnerschaft mit Kanada dabei kann gar nicht zu hoch bewertet werden, betont der SPD-Europaparlamentarier Tobias Krämer.
8: Die Allianz zwischen Kanada und Europa ist ja das Natürlichste, was es gibt. Wir teilen ja nicht nur gemeinsame Geschichte und Kultur, sondern gemeinsame Werte. Wir haben gemeinsame Interessen, sei es in der Arktis, sei es aber auch mit Blick auf, wie gehen wir in einer Welt um, mit einem kriegssüchtigen Russland, einem aggressiveren China und einem, sagen wir mal, unzuverlässigen amerikanischen Alliierten.
5: Die genaue Ausgestaltung einer noch nie dagewesenen assoziierten Mitgliedschaft in der EU bleibt dabei noch etwas unklar.
4: Ja, aber wir haben es gerade gehört, von der Leyen will eine stärkere Verbindung zu Kanada aufbauen. Kanada soll das erste assoziierte Mitglied der Europäischen Union werden. Meine Kollegin Birgit Langhammer vom NDR wollte das etwas einordnen und hat dazu mit Nikolai von Ondarza gesprochen. Er arbeitet bei der Stiftung Wissenschaft und Politik und ist Experte für EU-Politik. Und die erste Frage an ihn war, ob sich die Rolle Kanadas gerade vom Handelspartner zum strategischen Partner ändert.
9: Das deutet sich auf jeden Fall an. Kanada scheint das Land zu sein, dem Ursula von der Leyen außerhalb der EU heute die meiste Aufmerksamkeit gewidmet hat und gesagt, man sehe diese Welt mit denselben Augen und will da so eine Art Diversifizierungspartner sein. Also sich suchen in der Abkehr von den USA und gegenseitig in der Sicherheitspolitik bei künstlicher Intelligenz, aber auch bei kritischen Rohstoffen dann unterstützen.
10: Jetzt hat Kanada ungefähr 40 Millionen Einwohner, die EU 450, also mehr als 10-mal so viel. Kann man auch ableiten, dass Kanada mehr als 10-mal so viel davon profitiert von so einer Zusammenarbeit?
9: Das würde ich so nicht sagen. Also für die EU wäre es ein großer geopolitischer Erfolg. Man könnte sich sozusagen präsentieren als eine Alternative zu einer Welt, die nur zwischen den USA und China ausgemacht werden. Und wir haben ja beispielsweise schon Stimmen gehört aus Australien oder anderen Partnern der EU, die gesagt haben, okay, wenn es hier diese assoziierte Mitgliedschaft gibt, dann wollen wir da auch drauf schauen. Also es wäre sicherlich auch für die Europäische Union, mal abgesehen von dem direkten Zugang, den man sich dann zu kanadischen Ressourcen erhofft, auch ein großer Gewinn.
10: Kann man da auch schon konkret wirtschaftlichen Nutzen für die EU ausrechnen? Also wo liegen die messbaren Vorteile einer engeren Zusammenarbeit?
9: Dafür ist es sicherlich noch zu früh, weil es diese Kategorie der assoziierten Mitgliedschaft so noch gar nicht gibt. Das heißt, also jetzt steht erstmal dieser Begriff im Raum. Vielleicht erinnern wir uns, Bundeskanzler Merz hatte im Frühjahr eine assoziierte Mitgliedschaft zur Ukraine vorgeschlagen. Auch da war relativ unsicher, was da eigentlich dahinter steckt. Also bevor man sagen kann, wie groß eigentlich der Nutzen wäre, musste man genau sagen, was sind eigentlich dann die Rechte und Pflichten eines assoziierten Mitglieds? Wie viel Zugang zum Binnenmarkt bekommt Kanada und wie viel Zugang würde dann die Europäische Union zum kanadischen Markt bekommen? All das sind Fragen, die eigentlich dann erst ausdiskutiert werden müsste, bevor man das bewerten kann.
10: Also prinzipiell ist die Stoßrichtung aber ja klar, man möchte zusammenarbeiten, um auch ein Gegengewicht zu sein gegen Washington. Aber ist es nicht auch ein Risiko, sich auf die Seite Kanadas zu stellen und damit ja auch auf eine Art weiter von den USA abzurücken, die aber weiterhin wichtigster transatlantischer Partner bleiben für die EU?
9: Dieses Risiko scheint Ursula von der Leyen bewusst zu sein. Sie hat bei ihrer Rede gesagt, das sei keine Partnerschaft gegen irgendjemanden und wollte damit gewissermaßen vorbeugen, in den USA noch als stärkeres Feindbild gesehen zu werden. Ich glaube, das wird aber dauerhaft nicht reichen. Wenn man wirklich eng mit Kanada zusammenarbeiten will, dann müsste man auch sagen, wir sind bereit, mit euch zusammenzustehen, wenn Trump euch wieder handelspolitisch angreift oder sogar als 51. Bundesstaat sehen will. Das heißt, diese Facette gegenseitige Solidarität, die hat Ursula von der Leyen noch nicht versprochen. Vielleicht auch, weil man Angst hat vor wütenden Reaktionen von Trump.
10: Oder könnte man auch denken, dass eben die EU und Kanada zusammen dann wieder so groß sind, dass sie auch wieder mehr auf Augenhöhe von Donald Trump kommen? Also jetzt quasi zusammen gefestigter sind, um wieder anders verhandeln zu können? Wäre das auch eine Theorie?
9: Das wäre zumindest die Vision des kanadischen Premierminister Mark Carney, der ja schon im Frühjahr von dieser Allianz der Mittelmächte gesprochen hat, die sich dann möglicherweise gegen eben die imperialen Mächte USA, China durchsetzen können. Da wäre aber dann auch gefordert, dass man tatsächlich bereit ist, dieses Rückgrat zu zeigen. Die EU hat ja selbst gegenüber Trump bisher eher versucht, Kompromisse zu suchen, anders als Carney. Und wenn man schon nicht bereit war, die eigene Wirtschaft so zu schützen, dann ist es fraglich, ob man das bereit wäre für Kanada. Also da müsste die EU deutlich mutiger werden. Dann hätte man aber im Verbund mit Kanada und vielleicht noch anderen Partnern zumindest das Gewicht, um sich gegenüber Trump durchzusetzen oder zumindest Kosten aufzuzeigen.
10: Nun ist die EU ja sehr streng mit Beitrittsregeln. Wir haben die letzten Jahre immer wieder darüber berichtet, über einige Länder, die auch deutlich näher an den anderen europäischen Staaten liegen als Kanada. Und da warten einige schon lange. Verprellt man da jetzt zum Beispiel die Ukraine, Albanien, Serbien oder Georgien?
9: Davon gehe ich nicht aus. Es gab ja schon die Diskussion über eine solche assoziierte Mitgliedschaft für die Ukraine. Da hat die Ukraine selbst gesagt, das wollen wir eigentlich nicht. Wir wollen Vollmitglied werden. Und deswegen glaube ich nicht, dass es hier Neid geben wird. Interessanter ist eher, wir sehen dann die Rechte und Pflichten aus. Wie viel Zugang zum Binnenmarkt würde beispielsweise das assoziierte Mitglied Kanada bekommen?
4: Und wir müssen kurz unterbrechen für eine wichtige Verkehrsmeldung. Achtung, ein Falschfahrer auf der A92 München-Deggendorf zwischen Freising-Mitte und Moosburg-Süd kommt Ihnen ein Falschfahrer entgegen. Fahren Sie äußerst rechts und überholen Sie nicht. Auf der A92 München-Deggendorf zwischen Freising-Mitte und Moosburg-Süd ist ein Falschfahrer unterwegs. Vorsicht in beiden Richtungen. Und damit zurück zum Interview.
9: Und da gehe ich dann eher davon aus, dass Staaten wie Ex-Mitglied Großbritannien, Norwegen, die Schweiz, vielleicht auch Island drauf schauen, die ja auch bisher sagen, sie wollen nicht voll EU-Mitglied werden, aber durchaus vielleicht Interesse an so einer gegenseitigen Partnerschaft haben können.
10: Sie haben jetzt schon gesagt, Herr von Anatza, an einigen Stellen fehlen uns noch die Details und dennoch sehen Sie jetzt eher mehr Chancen oder mehr Risiken?
9: Das ist aus meiner Sicht erstmal eine Chance. Die EU präsentiert sich hier geopolitisch als Partner, der bereit ist, deutlich weiterzugehen. Jetzt muss die EU aber auch dem Folge leisten. Das war erstmal ein Vorschlag von Kommissionspräsidentin von der Leyen. Um eine solche assoziierte Mitgliedschaft zu beschließen, bräuchte es aber die Zustimmung aller Mitgliedstaaten. Dazu muss man sagen, dass das Handelsabkommen mit Kanada immer noch nicht von allen EU-Staaten ratifiziert ist. Also das heißt, hier müssen auch alle 27 Staaten am Ende auch willens sein, an einem Strang zu ziehen. Dann kann es aber wirklich einen positiven Effekt erzeugen.
4: Das sagt Nikolai von Ondarza, Experte für EU-Politik bei der Stiftung Wissenschaft und Politik. Und die Zeit, es ist 0.15 Uhr.
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4: Im Juli war ein 21-Jähriger mit einem Auto in eine Menschenmenge gefahren. Und zwar am Rande des Christopher Street Days in Berlin. Er hat eine Frau getötet und 31 Menschen verletzt. Der Täter war den Behörden als radikaler Islamist und als IS-Anhänger bekannt gewesen. Jetzt hat die Bundesregierung ihre Konsequenzen aus dem Anschlag vorgestellt. Etwa sollen Messerangriffe härter bestraft werden. Was genau geplant ist, das berichtet aus Berlin Dagmar Pepping.
11: Innenminister Alexander Dobrindt von der CSU und Justizministerin Stefanie Hubig von der SPD wollen ein gemeinsames Signal aussenden. Die Bundesregierung zieht Konsequenzen aus dem islamistischen Terroranschlag beim Christopher Street Day in Berlin. Ende Juli war ein 21-Jähriger, der den Behörden als radikaler Islamist bekannt war, mit einem Auto in eine Menschenmenge gefahren. Später ging er mit einer Machete auf Menschen los. Eine Frau wurde bei dem Attentat getötet, mindestens 31 Menschen erlitten schwere Verletzungen. Im Bundeskabinett haben Dobrindt und Hubig nun einen 10-Punkte-Plan für mehr Schutz vorgelegt.
12: Uns ging es jetzt darum, stärker zu überwachen, Bewegungsfreiheit einzuschränken und härter zu bestrafen.
13: Wir wollten eben jetzt einfach auch nach dem Anschlag zeigen, dass wir einen Schritt weitergehen.
11: Zum Beispiel bei Angriffen mit Messern. Dort ist eine Strafverschärfung geplant.
12: Messerangriff wird zukünftig mit einem Jahr Mindestfreiheitsstrafe geahndet werden und zum Verbrechen hochgestuft.
11: Außerdem will der Bundesinnenminister eine stärkere Überwachung von Gefährdern ermöglichen.
12: Wir wollen, dass bessere Schutz vor Gefährdern durch eine stärkere Anwendung von Fußfesseln ermöglicht wird.
11: Darüber hinaus sieht der 10-Punkte-Plan vor, dass zur Gefahrenabwehr IP-Verbindungsdaten künftig nicht mehr nur bei Bundesbehörden gespeichert werden können, sondern auch bei Landesbehörden. Wer Propagandamittel für den Islamischen Staat verbreitet oder Geld für den IS sammelt, der muss ebenfalls künftig mit härteren Strafen rechnen, kündigte Justizministerin Hubig an. Handlungsbedarf sieht die ehemalige Richterin und Staatsanwältin Hubig auch beim Thema Bewährungsentscheidungen.
13: Wir werden ausdrücklich regeln, dass die Sicherheitsinteressen der Bevölkerung berücksichtigt werden müssen, wenn Gerichte darüber entscheiden, ob eine Strafe überhaupt zur Bewährung ausgesetzt werden kann. Wenn die Folgen einer möglichen Tat oder auch der vorangegangenen Tat für die Allgemeinheit enorm sein können, dann muss es künftig ausdrücklich mit in die Bewährungsentscheidung einfließen.
11: Der Attentäter vom Berliner CSD war im Mai vom Amtsgericht Tiergarten zu einem Jahr und 10 Monaten Jugendstrafe verurteilt worden. Vorwurf: Vorbereitung einer schweren staatsgefährdenden Gewalttat. Abdul B. war zuvor in den Libanon gereist, um sich in Syrien der Terrormiliz Islamischer Staat anzuschließen. Das Gericht in Berlin ordnete nach dem Urteil eine sogenannte Vorbewährung an. Dabei wird die Entscheidung, ob die Jugendstrafe vollstreckt oder zur Bewährung ausgesetzt wird, für zunächst 6 Monate zurückgestellt. In dieser Zeit sollte der Verurteilte unter anderem an einem Deradikalisierungsprogramm teilnehmen. Bei der Vorbewährung sollen künftig die allgemeinen Sicherheitsinteressen mit in die Entscheidung einfließen, kündigte Hubig an. Außerdem sollen Gerichte, wenn sie bei Heranwachsenden im Alter von 18 bis 21 Jahren das Jugendstrafrecht anwenden, im Urteil ausdrücklich begründen müssen, warum sie sich so entschieden haben.
13: Beim Jugendstrafrecht, das ist mir wichtig, sind heute schon lange Haftstrafen und einschneidende Maßnahmen möglich. Jugendstrafrecht ist keine Kuscheljustiz.
11: Notwendig sei aber auch, dass die Justiz wisse, welche Gefahr von einer Person ausgehe. Wenn es um extremistische Straftaten geht, müssten die Staatsanwaltschaften alle relevanten Informationen bekommen, die bei den Sicherheitsbehörden vorliegen, so Hubig. Auch das werde man regeln.
4: Es gibt Menschen, die nicht als Flüchtling oder Asylbewerber gelten. denen aber trotzdem ein ernsthafter Schaden droht, wenn sie in ihr Heimatland zurückgehen würden. Das sind die sogenannten Subsidiär-Schutzberechtigten. Seit etwa einem Jahr gilt für sie, dass ihre Familien nicht nach Deutschland nachkommen dürfen. Der Familiennachzug ist gestoppt. Nur in Härtefällen dürfen Angehörige nach Deutschland kommen. Aber an dieser Härtefallregel gibt es Kritik. Bisher wurden nicht mal 20 Härtefälle genehmigt. Dabei gab es mehr als 5000 Anträge. Betroffen davon sind vor allem syrische Familien. Bianca Schwarz.
14: Die Fluchtgeschichte von Abdulaziz Hesso aus Syrien dreht sich ausschließlich um seine Tochter, Julia. Sie kommt gehörlos zur Welt, sie kann nicht sprechen, ist dauernd krank, braucht dringend eine OP. Aber in Syrien kann dem Mädchen nicht geholfen werden.
15: Leider in Syrien, ich kann nicht OP machen, wegen des Krieges.
14: Als sie 6 Jahre alt ist, hat sich Julias Gesundheitszustand so verschlechtert, dass ihr Vater beschließt, mit ihr nach Deutschland zu fliehen. So erzählt es Abdulaziz Hesso.
15: Ich wollte nach Deutschland, weil ich hier Sicherheit vor meiner Tochter gesehen habe. Hier bekommt sie medizinischen Hilfe und kann zur Schule gehen.
14: Seit 4 Jahren leben die beiden nun in Braunschweig. Julia hat hier die notwendige OP bekommen.
15: Und jetzt, meine Tochter, ist alles in Ordnung. Sie kann hören, sie kann sprechen.
14: Mittlerweile ist sie 10 Jahre alt. Dank eines Implantats hört sie und lernt sprechen. Ihre erste Sprache ist nun Deutsch. Die Sprache ihrer Eltern, Kurdisch, muss sie erst lernen. Sie besucht eine Schule für hörbehinderte Kinder.
15: Aber sie vermisst ihre Mutter und ihre Bruder sehr.
14: Die Frau von Abdulaziz Hesso ist mit den beiden jüngeren Söhnen in Syrien geblieben. Der Familiennachzug ist seit 2023 beantragt. 2025 wurde er dann insgesamt ausgesetzt. Eine politische Entscheidung. Treiber war die CDU/CSU. Der innenpolitische Sprecher der Unionsfraktion im Bundestag, Alexander Trom, findet das auch heute noch richtig.
16: Wir haben in den letzten 10 Jahren eine übergroße humanitäre Leistung als Gesellschaft und Gesamtstaat erbracht. Und diese Belastung, die muss jetzt deutlich reduziert werden.
14: Abdulaziz Hesso gehört zur Gruppe der Subsidiärschutzberechtigten. Für sie war der Familiennachzug vor der Aussetzung streng gedeckelt auf höchstens 12.000 Menschen pro Jahr. Nachholen durfte man ausschließlich Kinder und Ehepartner. Geblieben ist nur eine Härtefallregelung, gedacht für Schicksale wie das von Julia. Aber ein Härtefallvisum hat die Familie noch nicht bekommen. Migrationsforscher David Schiefer vom Deutschen Zentrum für Integrations- und Migrationsforschung zweifelt grundsätzlich an der Aussetzung.
17: Aus meiner Sicht macht diese Aussetzung sehr wenig Sinn, weil wir zumindest keine verlässlichen Daten haben, von denen wir sagen können, ja, so eine Maßnahme führt tatsächlich signifikant dazu, dass weniger Menschen sich auf den Weg machen und Asyl in Deutschland beantragen. Das hat ganz andere Gründe, warum Menschen das machen.
14: Seit der Aussetzung des Familiennachzugs hat das Auswärtige Amt nicht mal 20 Härtefallvisa ausgestellt bei über 5000 Anträgen. Und deswegen sagt Hakan Demir, innenpolitischer Sprecher der SPD im Bundestag,
18: wir haben eine Härtefallregelung, die nicht funktioniert.
14: Hakan Demir hält den Familiennachzug für einen der letzten legalen Wege nach Deutschland. Noch bis zum Sommer 2027 soll der Familiennachzug ausgesetzt bleiben.
4: Der Beitrag von Bianca Schwarz. Ja, wenn man viel Nachrichten liest, hört oder sieht, dann kann man schon mal ein bisschen hoffnungslos werden. Und deshalb ist es wichtig, immer auch auf positive Entwicklungen zu schauen. Ein Projekt aus Offenburg in Baden-Württemberg könnte so eine positive Entwicklung sein. Bei Young Meets Old gehen Jugendliche in Alten- und Pflegeheime und spielen mit den Bewohnerinnen und Bewohnern, gehen mit ihnen spazieren oder unterhalten sich mit ihnen. Wie das genau läuft, das wollte unser Reporter Ulf Seefeld wissen und war einen Tag lang dabei.
19: Ja, nochmal Glück gehabt. 3.
20: Die 17-jährige Schülerin Hanna und die 99-jährige Anneliese Dörr sitzen zusammen am Tisch und spielen Mensch, ärgere dich nicht. Beide haben ein Lächeln im Gesicht.
21: Wenn denen auch mal langweilig ist, weil sie halt den ganzen Tag häufig halt auch im Zimmer sind, dann finde ich das auch einfach schön, wenn ich ein bisschen was mit denen machen kann. Man sieht ja auch, viele Personen sagen dann auch, dass sie sich freuen, wenn ich immer wiederkomme. Sie erzählen mir dann auch immer wieder von ihrer Familie oder von ihrem Leben oder auch, was sie früher gemacht haben. Das gibt mir ja auch viel.
20: Erzählt Hanna, ihre mehr als 80 Jahre ältere Mitspielerin, nickt zustimmend.
22: Das mache ich gern. Und wenn man nachher eine nette so Gastspielerin hat, wo man sich kennt, das ist dann eine schöne Beschäftigung. Meistens singen wir dann hinterher noch etwas Nettes.
20: Draußen läuft der 16-jährige Mate spazieren, Seite an Seite mit Elfriede Hoffinger, die ihren Rollator schiebt. Zwischendurch hakt sie sich immer mal wieder bei Mate ein.
23: Mit Mate fühle ich mich einfach wohl, weil ich sehe ihn so ein bisschen wie mein Sohn. Und ich kann mich gut mit Mate unterhalten. Gell, Mate?
24: Ja.
23: Ja, das freut mich eigentlich, dass er als so junger Mensch noch so da ist für alte, kranke Menschen.
1: Mir macht es einfach Spaß, wenn die Leute sich auch freuen, mich zu sehen. Das bringt mir ein Lächeln aufs Gesicht und ich finde es einfach auch schön, Zeit mit einer anderen Generation zu verbringen, um auch einfach einen anderen Blick auf die Welt zu bekommen. Es freut mich einfach, wenn die glücklich sind.
20: Die Idee für Young Meets Old kam vor 2 Jahren vom Rotary Club Ortenau Liberty. 13 Jugendliche besuchen seither immer wieder Heime des Offenburger Paul-Gerhardt-Werkes. Wir möchten, dass beide Seiten voneinander profitieren, sagt Rotarier Klaus Schmiederer.
2: Die alten Leute werden ja oft in den Heimen verwahrt, kann man sagen, weil nicht genug Zeit da ist, sich damit zu beschäftigen, durch Personalnot. Aber was viel wichtiger ist, dass die Jugendlichen auch lernen, dass das Alter eine würdige und eine schöne Seite hat.
20: Diese schöne und würdige Seite des Alters hat der 18-jährige Andrew längst kennengelernt.
3: Ich finde es schön, hier reinzukommen und einfach mit den Senioren etwas zu unternehmen, den Alltag zu gestalten und einfach auch deren Freude zu sehen daran. Gerade an kleinen Momenten, wenn man Tomaten anpflanzt und die dann probiert. Man spazieren geht, wenn die neuen Blumen rauskommen im Frühling, ist immer sehr, sehr toll. Oder auch im Herbst, wenn die Blätter bunt werden. Alles wirklich kleine Momente, die wirklich sehr, sehr toll sind und die den Leuten auch wirklich sehr viel bedeuten. Und es freut mich immer, hier zu sehen.
4: Beim Projekt Young Meets Old in Offenburg kommen junge und alte Menschen zusammen. Das war der Beitrag von Ulf Seefeld.
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7: Mit Ina Kast. Am ersten Spieltag der Fußball-Europa League war Bayer Leverkusen haushoher Favorit gegen das slowenische Team NK Celje. Die Werkself hat auch wie erwartet gewonnen, allerdings nur mit 2:0. Und das war kein berauschender Fußballabend. Er endet aber mit einem Pflichtsieg. Berauschend soll nun für die deutschen Fußballfans die Ära unter dem neuen Bundestrainer Jürgen Klopp werden. Um 10 Uhr gibt er seinen XXL-Kader für die 4 anstehenden Länderspiele bekannt. Frage an unseren DFB-Reporter Tim Brockmeier, mal abgesehen von den ganzen Namen, die nominiert werden, was will Bundestrainer Klopp denn anders machen als sein Vorgänger?
24: Es geht ihm wohl wirklich um einen neuen Geist in der Mannschaft, aber auch rund um die Mannschaft. Er hat vor ein paar Tagen in der DFB-Zentrale in Frankfurt ein sogenanntes Town Hall-Meeting einberufen, hat alle DFB-Mitarbeiter zusammengerufen, um sie einzuschwören, dass jeder beim Deutschen Fußballbund Verantwortung trägt, auch wenn er erstmal jetzt nicht unmittelbar im Umfeld der Nationalmannschaft arbeitet. Er sagt, die DFB-Elf ist kein eigener Planet innerhalb des DFB. Andersrum will er auch die DFB-Spieler, wenn er sie dann im DFB-Camp in Herzogenaurach zusammengerufen hat, einschwören, den Spielern klar machen, dass nur weil es das Team hinter dem Team, die Mitarbeiter in der DFB-Zentrale gibt, sich die Spieler voll und ganz auf den Fußball konzentrieren können, aber daraus eben auch eine Verpflichtung für jeden Spieler entsteht, alles für den gemeinsamen Erfolg zu tun. Er wird Abläufe verändern, auch im Zusammensein abseits des Platzes ein bisschen was neu machen. Neue Verhaltensregeln soll es geben. Also es geht ihm schon darum, spürbar für alle zu machen, dass das jetzt ein Neuanfang ist und dass ein Wandel starten soll und dass dieser Wandel dann am Ende natürlich auch auf dem Platz sichtbar ist mit attraktivem offensiven Fußball, was im allerbesten Fall dann dazu führt, das ist so die Kloppsche Wunschvorstellung, dass das Land wieder mitgerissen wird, dass das Sommermärchen 2:6-Gefühl wieder entstaubt wird und die DFB-Elf wieder zu diesem Lagerfeuer wird, um das sich möglichst viele versammeln. Also wir werden nach dieser 2-wöchigen Länderspielpause mit den 4 Spielen schon ein bisschen besser wissen, wie sehr Jürgen Klopp jetzt diese DFB-Elf belebt hat und wie viel Messias-Magie von ihm wirklich zu erwarten ist.
7: Vielleicht warten mit neuem Personal nun erfolgreichere Zeiten auf das DFB-Team. Das war ein enttäuschender Abend in der Handball-Champions League für die Füchse Berlin. Der deutsche Pokalsieger hatte am 2. Spieltag Besuch vom ungarischen Rekordmeister Veszprém und musste sich 29:35 geschlagen geben. Grund für die Niederlage war vor allem die erste Viertelstunde der Partie, die Berlin total verschlafen hat. Trainer Nikolai Krikau musste 2 frühe Auszeiten nehmen und ärgerte sich.
25: Da war mein Gefühl, dass unser Grundniveau von der mentalen Leistung von Anfang nicht gut genug war. Dann sind wir natürlich super zufrieden mit unserem Fighting Spirit und dass Matthias Krieg hin und zurück zu kriegen im Spiel und wir sind 1-7 Meter weg von Ausgleich und so. Aber am Ende ist das natürlich einfach so groß ein Vorteil für Veszprém, +7 zu haben. Damit haben wir keinen Platz für Fehler in der zweiten Halbzeit.
7: Heute Abend versuchen es die beiden weiteren deutschen Vertreter Melsungen und Magdeburg besser zu machen. Die deutschen Rollstuhlbasketballerinnen wollten es bei der Weltmeisterschaft den deutschen Männern gleichtun und das Halbfinale erreichen. Daraus ist aber nichts geworden. Im kanadischen Ottawa haben sie hoch gegen den Favoriten Großbritannien verloren, Henrik Lückhoff.
26: Es war ein Klassenunterschied. Gegen die favorisierten Britinnen waren die Deutschen klar unterlegen. Ein einziges Mal lagen sie im gesamten Spiel vorne, ganz zu Beginn mit 2:0. Ein Halbfinaleinzug wäre aber tatsächlich auch äußerst bemerkenswert gewesen. Liegen die größten ersten Erfolge der deutschen Rollstuhlbasketballerinnen doch schon einige Jahre zurück. Noch ist das Turnier aber nicht vorbei. Es geht jetzt noch um die Plätze 5 bis 8. Im Gegensatz zu den Frauen hatten die deutschen Männer schon das WM-Halbfinale erreicht. Zum ersten Mal übrigens seit 53 Jahren. Und da trifft das Team von Bundestrainer Jan Haller aus Hannover auf Australien.
7: Zum Schluss noch die Formel 1. Der Automobil-Weltverband FIA hat nun den Streckenplan für die kommende Saison offiziell bekannt gegeben. Insgesamt wird es 24 Rennen geben. Zwei neue Strecken sind dabei, nämlich Portimao in Portugal und Istanbul in der Türkei.
4: Und das war der Sport mit Ina Kast.

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1: Um 0.30 Uhr mit Juliette Groß. Bundeswirtschaftsministerin Reiche hat dafür geworben, die Steuer auf Kraftstoffe zu senken. Zugleich sprach Reiche sich erneut gegen einen Spritpreisdeckel und gegen eine Übergewinnsteuer aus. Aus Berlin, Efi Seibert.
2: Die Wirtschaftsministerin sagte, sie wisse um die Sorgen der Bürger, wenn sie morgens tanken müssten. Für sinnvoll hält sie es deswegen, die Steuern für Kraftstoffe von 19% auf 7% zu senken. Das würde direkt an der Zapfsäule wirken und schnell gehen. Reiche ist auch für direkte Zahlungen an einkommensschwache Haushalte. Das Problem dabei, der Staat hat immer noch keinen funktionierenden Auszahlungsmodus, weil er nur von jedem fünften Bürger die Kontodaten hat.
1: Die EU könnte bald ein Social-Media-Verbot für Kinder unter 13 Jahren beschließen. EU-Kommissionspräsidentin von der Leyen will einen entsprechenden Vorschlag heute vorstellen. Anschließend müssen sich das Europaparlament und die Mitgliedsländer mit dem Vorschlag befassen. Bis es zu einer Einigung kommt und ein Mindestalter tatsächlich eingeführt wird, könnten Monate oder sogar Jahre vergehen. Die US-Notenbank Federal Reserve hat den Leitzins erstmals seit gut 3 Jahren erhöht. Nach ihren Angaben ist das nötig, um die hohe Inflation einzudämmen. Aus Washington, Samuel Jakisch.
3: Um 0,25 Prozentpunkte hebt die US-Notenbank ihren Leitzins an auf eine neue Spanne von 3,75 bis 4,0%. Höhere Zinsen bedeuten teurere Kredite und weniger Konsum, weil zum Beispiel Kreditkartenabrechnungen, ein neues Auto oder ein Eigenheim zu finanzieren, für den Verbraucher dann teurer wird. Zugleich sollen dadurch die Preise in den USA weniger stark ansteigen, so das Kalkül der Notenbanker, denn die allgemeine Inflation in den USA liegt bereits seit Jahren deutlich über dem Zielwert von ungefähr 2%.
4: Und wir müssen kurz unterbrechen für eine wichtige Verkehrsmeldung. Achtung, ein Falschfahrer auf der A4 Chemnitz-Erfurt. Zwischen Apolda und Erfurt-Fieselbach kommt Ihnen ein Falschfahrer entgegen. Fahren Sie äußerst rechts und überholen Sie nicht. Auf der A4 Chemnitz-Erfurt zwischen Apolda und Erfurt-Fieselbach ist ein Falschfahrer unterwegs. Vorsicht in beiden Richtungen. Und damit zurück zu den Nachrichten.
1: 4 Tage vor der Wahl zum Berliner Abgeordnetenhaus haben sich die Spitzenkandidaten von 6 Parteien den Fragen von Bürgern gestellt. Ein zentrales Thema war der Bereich Wohnungsnot. Linken-Kandidatin Erralb sagte unter anderem, nötig sei die Vergesellschaftung von rund 220.000 Wohnungen aus dem Besitz großer Immobilienkonzerne. SPD-Mann Krach konterte, die Entschädigung der Konzerne würde die Stadt bis zu 30 Milliarden Euro kosten. CDU-Spitzenkandidat Evers argumentierte in eine ähnliche Richtung. AfD-Kandidatin Brinker wandte sich gegen Enteignungen. Dies schaffe keinen Wohnraum. Grünen-Kandidat Graf schlug vor, kurzfristig auch leerstehende Büros zu Wohnraum umzubauen. BSW-Kandidat Lüders bezeichnete es als Sündenfall, dass Linke und SPD einst zehntausende Wohnungen in Berlin verkauft hätten. Das Wetter in Deutschland. Tagsüber gebietsweise trocken, im Nordwesten später Regen, 16 bis 24 Grad. Das waren die Nachrichten.
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4: Mit einem Falschfahrer auf der A4 Chemnitz-Erfurt zwischen Apolda und Erfurt-Fieselbach kommt Ihnen ein Falschfahrer entgegen. Fahren Sie äußerst rechts und überholen Sie nicht. Auf der A4 Chemnitz-Erfurt zwischen Apolda und Erfurt-Fieselbach ist ein Falschfahrer unterwegs. Vorsicht in beiden Richtungen. Und dann eine Entwarnung auf der A92 München-Deggendorf. Kein Falschfahrer mehr zwischen Freising-Mitte und Moosburg-Süd. Fahren Sie vorsichtig und kommen Sie gut an.
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4: Mit Alex Grantl. Der Ex-Präsident des Kosovo, Hashim Thaçi, hat immer seine Unschuld beteuert. Aber gestern hat ihn das Kosovo-Sondertribunal zu 25 Jahren Haft verurteilt. Viele Anhänger von Thaçi können die Entscheidung nicht verstehen. Für sie ist der ehemalige Guerillakämpfer ein Held. Der Prozess in Den Haag ging über mehrere Jahre. Womit das Gericht die Strafe begründet, das berichtet jetzt Oliver Schosch.
5: Der ehemalige Oberkommandeur der kosovo-albanischen Guerilla-Armee UÇK, Hashim Thaçi, wurde wegen 4 verschiedener Kriegsverbrechen und Verbrechen gegen die Menschlichkeit zu 25 Jahren Haft verurteilt. Der vorsitzende Richter an den Kosovo-Sonderkammern in Den Haag, der US-Amerikaner Charles Smith, bezeichnete Thaçi als den Kopf einer kriminellen Vereinigung.
6: The panel finds you, Hashim Thaçi, guilty of illegal or arbitrary arrest and detention.
5: Das Richtergremium spricht Sie, Hashim Thaçi, schuldig für die illegale und willkürliche Festnahme und Inhaftierung von mindestens 385 Personen. Des Weiteren für die grausame Behandlung von mindestens 49 Personen, für die Folterung von mindestens 303 Personen und die Ermordung von 96 Personen. Die Kammer verurteilt Sie nun zu einer Gesamthaftstrafe von 25 Jahren, wobei Ihre bereits abgesessene Haftzeit angerechnet wird. Herr Thaçi, Sie können sich nun setzen.
6: Mr. Thaçi, you may be seated.
5: Hashim Thaçi blieb noch einige Sekunden lang regungslos stehen und setzte sich dann nach einer weiteren Aufforderung ruhig hin. Er trug einen feinen Anzug mit Krawatte. Thaçi war nach dem Ende des Kosovo-Kriegs lange Zeit der wichtigste Politiker des Landes. Zweimal war er kosovarischer Premierminister und einmal Präsident, mit durchaus guten Beziehungen zur EU und den USA. Das Urteil blieb deutlich unter den von der Anklage geforderten 45 Jahren. Wenn Thaçi seine bisherigen knapp 6 Jahre in Haft angerechnet werden, dann muss er noch knapp 20 Jahre einsitzen. Er ist heute 58 Jahre alt und wäre dann knapp 80. Doch das Urteil ist erstinstanzlich und noch nicht rechtskräftig. Die mitangeklagten UÇK-Anführer haben ebenfalls hohe Haftstrafen erhalten. Jakub Krasniqi ebenfalls 25 Jahre, Kadri Veseli 18 Jahre und Recep Selimi 13 Jahre. In der kosovarischen Hauptstadt Pristina, wo sich tausende Kosovo-Albaner zu einer Solidaritätskundgebung versammelt hatten, war das Entsetzen und die Enttäuschung groß. Auf einem riesigen Bildschirm wurde die Urteilsverkündung live übertragen. Nach dem Urteil wurde gebuht und UÇK-Sprechchöre wurden angestimmt. Viele Kosovo-Albaner sehen sich nur als die Opfer des Krieges, als die Kämpfer für Freiheit und Unabhängigkeit und die Serben als die alleinigen Täter, als die Besatzer. Laut internationalen Untersuchungen haben die serbischen Streitkräfte im Kosovo-Krieg bis zu 9000 Zivilisten, überwiegend Kosovo-Albaner, getötet. Die kosovo-albanische Guerilla-Armee UÇK hat demnach bis zu 1500 Zivilisten getötet, überwiegend Serben.
0: Wirtschaft.
4: Moderne Rechenzentren, die verbrauchen enorme Mengen an Strom und erzeugen so nebenbei enorme Mengen an Wärme. Und immer wieder gibt es Überlegungen, wie man diese Wärme für ein Fernwärmenetz einsetzen kann. Unsere Reporterin Christine

0: Zentrumsbetreiber versprochen hat, das Schwimmbad zu heizen.
1: Das Schwimmbad also, obwohl die Abwärme Fernwärme für ganz Hannover liefern könnte. Aus dem vielen Strom, der in ein Rechenzentrum fließt, um es zu betreiben und vor allem auch zu kühlen, wird nämlich ein Großteil zu Wärme, erläutert Nikolaus Kaverau. Er forscht am Fraunhofer-Institut für System- und Innovationsforschung im SAFIR-Projekt an den Potenzialen der Abwärme von Rechenzentren.
2: Man hat in Deutschland inzwischen eine installierte Leistung von geschätzt ca. 3 Gigawatt Rechenzentrumskapazitäten, was fast also 3 kleineren Atomkraftwerken entsprechen kann. Genau, man muss sich so vorstellen, diese ganze Energie, die verpufft erstmal einfach nur in Wärme. Und jetzt gerade bei größeren Rechenzentren kann es dann schon sehr interessant sein, diese Wärmequelle eben zu nutzen. Da hängt es dann aber auch davon ab, wie hoch das Temperaturniveau ist.
1: Denn die Abwärme ist zunächst zu kalt, um sie direkt ins Fernwärmenetz einzuspeisen. Aus einem klassischen luftgekühlten Rechenzentrum kommen etwa 20 bis 30 Grad zu Kaverau.
2: Neuere Rechenzentren setzen auch zunehmend auch auf Flüssigkeitskühlung und dort gehen die Temperaturen der Abwärme dann ca. auf 50 bis 60 Grad. Und jetzt so für Wärmenetze braucht man eigentlich schon so ein Temperaturniveau um die 60, 70 Grad. Das heißt, in der Regel ist es nötig, diese Abwärme auch nochmal beispielsweise mit Wärmepumpen eben auf ein höheres Niveau zu hieven.
1: Für den Wärmeversorger wird aus der Abwärme schnell ein Infrastrukturprojekt. Es braucht nämlich auch Leitungen dorthin, wo die Wärme gebraucht wird. Diese hohen Investitionen müssen sich rechnen. Deshalb ist eine der wichtigsten Fragen für die Abwärmenutzung: Wo steht das Rechenzentrum? Clausen verweist auf Stockholm als gutes Beispiel für planvolles Vorgehen. Dort wurden sogenannte Data Parks geschaffen.
0: Da haben die dafür gesorgt, dass da starke Stromleitungen hinführen, dicke Datenleitungen und dass die ans Wärmenetz angeschlossen sind. Und alle diese 30 Rechenzentren speisen ein.
1: In Deutschland dagegen gibt es nur wenige Projekte, bei denen das bereits funktioniert. Mittlerweile ist aber der politische Druck gewachsen, die Abwärme auch tatsächlich zu nutzen. Das Energieeffizienzgesetz verpflichtet die Betreiber, sie zumindest anzubieten. Theoretisch ist das Potenzial also groß. Praktisch jedoch braucht es große Investitionen und eine langfristige Planung.
3: Und wir schauen jetzt auf eine der am stärksten belasteten Bahnstrecken in Deutschland, und zwar auf die Bahnstrecke zwischen Hamburg und Hannover. Seit Jahrzehnten wird über diese Strecke gestritten, soll eine neue Trasse gebaut werden oder lieber nicht. Die Bahn ist für den Neubau und das Land Niedersachsen, das ist dagegen. Jetzt soll eine wichtige Hürde genommen werden, denn Verkehrspolitiker von Union und SPD haben sich jetzt für einen Neubau ausgesprochen, aber mit Bedingungen. Silvia Buckel.
4: Wenn es so kommen sollte, wie die Verkehrspolitiker in Berlin sich das vorstellen, dann würde eine ganz neue Teilstrecke gebaut. Entlang der A7, durch die Heide und über die Stadt Bergen. Also ein bisschen direkter als bisher. Damit würde man die Fahrzeit zwischen Hamburg und Hannover um 18 Minuten verringern. Das steht in der Beschlussvorlage, über die nächste Woche erst der Verkehrsausschuss und dann der Bundestag beraten sollen. Die bisherige Verbindung führt über Lüneburg und Uelzen und diese Trasse ist laut Bahn schon lange völlig überlastet. Die Strecke Hamburg-Hannover gehört zu den meistbefahrenen Strecken Europas und ist die wichtigste Hinterlandanbindung des Hamburger Hafens. Kein Wunder, dass der maritime Koordinator der Bundesregierung, der Hamburger CDU-Bundestagsabgeordnete Christoph Ploss, einen Neubau befürwortet. Denn das mache den Güterverkehr effizienter, meint er. Ploss geht davon aus, dass eine neue Trasse schnell gebaut werden könnte, weil durch neue Gesetze jetzt digitaler geplant wird und Klagemöglichkeiten eingeschränkt werden.
5: Deswegen bin ich sehr optimistisch, dass solche Projekte Hamburg-Hannover nicht 25 Jahre benötigen, sondern wir das auch in den nächsten 5 bis 7 Jahren schaffen können.
4: Niedersachsens Verkehrsminister Grant Hendrik Tonne von der SPD bezweifelt dagegen, dass die Bahn ein solches Großprojekt schnell umsetzen kann. Tonne, wie auch Ministerpräsident Olaf Lies, würden deshalb einen Ausbau der bestehenden Strecke befürworten und sie fühlen sich bei der neuen Beschlussvorlage aus Berlin übergangen, wie der Sprecher des Verkehrsministeriums in Hannover, Sebastian Schumacher, deutlich macht.
6: Wir haben versucht, schriftlich wie mündlich einzuwirken auf diesen Antrag, das ist offenbar überhört und ignoriert worden. Das bedauern wir sehr. Es macht aber auch noch mal klar, bei wem die Verantwortung liegt. Das ist der Bund, das ist die Deutsche Bahn, das ist der Deutsche Bundestag. Und diejenigen werden dann auch vermitteln müssen in die Region Niedersachsens hinein, was das bedeutet, nämlich wahrscheinlich 30 Jahre, dass nichts passiert.
4: Solche Bedenken gibt es auch in der Region. So sollen im Zuge der Neubaustrecke in Soltau und Bergen Regionalbahnhöfe geschaffen werden.

0: Dafür sei aber gar kein Geld da, sagt die Bürgermeisterin von Bergen, Claudia Detmar-Müller. Der Landrat von Harburg, Rainer Rempe, meint, die Neubaustrecke bringe keine Verbesserung für die Region und die Trassenführung sei völlig inakzeptabel, auch weil Naturräume zerschnitten würden.
1: Die Zeit, es ist 0.43 Uhr.
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1: Das passiert nicht oft, aber gestern haben sich die 8 CDU-Ministerpräsidenten gemeinsam zu Wort gemeldet. Die Menschen können darauf vertrauen, dass wir ihre Probleme angehen. Als Ministerpräsidenten wollen und werden wir gemeinsam mit dem Bundeskanzler unseren Beitrag dazu leisten. Ja, und in diesem letzten Satz, da steckt eine Rückendeckung für Bundeskanzler Merz. Denn immer wieder war in den letzten Tagen über den großen Druck auf den Kanzler diskutiert worden. Trotz Kritik an Merz und sehr schlechten Beliebtheitswerten hatte er erklärt, er wolle weitermachen. Mein Kollege Dirk Wagner vom HR wollte das einordnen, gemeinsam mit Albrecht von Lucke, dem Politikwissenschaftler und Redakteur der Zeitschrift Blätter für deutsche und internationale Politik. Und es ging zuerst um die Erklärung von Merz, als Kanzler weiterzumachen. Die Frage war, was er sonst auch hätte sagen sollen.
3: Ja, in der Tat, das ist völlig richtig. Er musste deutlich machen, dass er nicht gewillt ist, zurückzutreten. Das ist doch die entscheidende Frage. Entweder das würde bedeuten, er macht den Weg frei, damit wäre das das Eingeständnis, dass nicht nur er gescheitert wäre, sondern auch inhaltlich der Versuch, Reformen im Lande durchzusetzen. Das ist nicht sein Wille. Und jetzt kommt der entscheidende Punkt. Solange nicht das, was natürlich jetzt tatsächlich dramatisch zu Buche schlägt, nämlich offensichtlich auch ein Abstandnehmen in der Union, nicht dazu führt, dass man erstens einen anderen Kandidaten hat und zweitens auch die Zustimmung in der SPD, dass man diesen Kandidaten in der Union auch wählt. Solange ist die Präsenz und das Bleiben von Friedrich Merz entscheidend von ihm abhängig. Solange er nicht sagt, ich schmeiße die Flinte ins Korn, ist er Kanzler und in der Tat auf 4 Jahre gewählt.
4: Wie groß ist denn der Rückhalt noch für den Kanzler innerhalb der Koalition?
3: Das ist genau die entscheidende Frage, die am Sonntag wohl von ihm geklärt werden soll und vielleicht auch wird ansatzweise. Wir haben natürlich in den letzten Tagen dreierlei erlebt. Wir haben eigentlich schon seit Monaten natürlich einen rapiden Verlust der Anerkennung dieser Koalition in der Bevölkerung. Die Werte von Friedrich Merz sind so schlecht wie noch bei keinem Bundeskanzler zuvor und das nach nicht einmal 1,5 Jahren. Das ist so dramatisch, dass es ihm natürlich zu denken geben muss. Damit ist die zweite Konsequenz, die Panik geht natürlich zunehmend um in der Union. Wir sehen, dass sich interessanterweise in den letzten Tagen und Wochen kaum ein Politiker hinter ihm versammelt hat. Im Gegenteil, wir haben erlebt, dass er im Wahlkampf regelrecht versteckt wurde. Jetzt stehen die Wahlen am Wochenende in Mecklenburg-Vorpommern und Berlin an. Das heißt, man wird dann erleben, ob er noch den Rückhalt in der eigenen Partei hat. Und dann steht drittens die Frage an, wäre die SPD überhaupt willens, diesen neuen Kandidaten, den die Union dann ja vorschlagen müsste, wenn es tatsächlich zu so etwas käme. Also es gibt diese drei Seiten, Bevölkerung, Union und SPD.
4: Ja, und da gab es ja in den vergangenen Tagen interessante Aussagen, zum Beispiel von Clara von Nathusius aus dem Vorstand der Jungen Union, also von der Jugendorganisation von CDU und CSU, die meinte, mit diesem Kanzler seien keine Wahlen mehr zu gewinnen. Also Unterstützung sieht irgendwie anders aus.
3: Ja, nun muss man allerdings sagen, Clara von Nathusius, eine durchaus begabte Influencerin, CDU-Mitglied, ist nicht gerade die erste Reihe, die sich da artikuliert. Das ist ja der eine Punkt. Der zweite Punkt ist ein anderer. Es ist eine völlig andere Frage, ob der Kanzler noch einmal antreten wird oder ob er diese Legislaturperiode beendet, um noch Reformen durchzusetzen, beziehungsweise vielleicht sie auch nicht in Gänze beendet. Ich bin auch der Annahme, dass der Kanzler es nicht schaffen wird, seine Werte so zu steigern, dass er in Zukunft ein starker Kandidat für die nächste Legislatur sein wird und die nächste Kanzlerkandidatur. Aber die Grundfrage ist doch, heißt das, dass er augenblicklich die Flinte ins Korn werfen muss? Oder muss sich die Union nicht überlegen, wie sie einen geordneten Übergang einleitet, der vor allem auch eines schafft? Erstens die Reformen zu machen, die bei keinem anderen Kandidaten nur Freude auslösen werden. Und das heißt dann anschließend, wenn sie gemacht worden sind, ist dann die Frage, ist Merz noch in der Lage, das Blatt gewendet zu haben? Oder kann man geordnet nach einem halben Jahr einen Wechsel einleiten? Das heißt, die Kandidatur von Friedrich Merz hat nichts damit zu tun, ob er jetzt noch in der Lage ist, dem Land die Reformen zu verschaffen, die es braucht.
4: Also da sind doch viele Variablen unterwegs. Wenn wir noch mal kurz auf diese Landtagswahlen am Wochenende schauen. Was müsste denn da rauskommen, damit Friedrich Merz im Amt bleiben kann vom Ergebnis her?
3: Naja, Sie merken schon, dass die Frage in gewisser Weise falsch gestellt ist. Friedrich Merz bleibt so lange im Amt, solange nicht sich diese beiden Parteien definitiv darauf einigen. Und das ist ein Akt, der nicht eine Petitesse ist. dass ein anderer Kandidat an seine Stelle tritt. Mhm. Selbst wenn wir mal den schlimmsten Fall uns ausmalen, der wäre durchaus dramatisch, weil er für die Union einen Tiefschlag auf landespolitischer Ebene bedeuten würde. Die Union fällt unter 5% in Mecklenburg-Vorpommern. Das ist keineswegs ganz ausgeschlossen. Sie steht bei den Umfragen jetzt bei 7%. Also will sagen, selbst ein solches Ergebnis hat mit der Bundesebene rein demokratietheoretisch und auch praktisch eigentlich nichts zu tun. Denn die entscheidende Frage habe ich benannt. Ein Kanzler, der nicht von selbst zurücktritt. Und er hat nun mal ein Mandat über 4 Jahre. Und wenn nicht, dann die Aufwallung in der Union so stark ist, dass sie sagen, wir müssen dich jetzt beseitigen. Dann wäre das noch nicht der Moment, wo man sagen müsste, der Kanzler ist erledigt. Denn ich muss eines doch warnend erwähnen. Die Stabilität der Bundesrepublik hat immer davon abgehangen, bisher, dass wir es mit geordneten, langen Kanzlerschaften zu tun hatten. Wenn wir mittlerweile in einen Zyklus der Kurzkanzlerschaften, 3 Jahre Scholz, nicht mal 2 Jahre Friedrich Merz geraten, dann ist die Bundesrepublik auf keinem guten Weg.
1: Das sagt der Politikwissenschaftler Albrecht von Lucke. Phosphor, das ist ein elementarer Teil von Dünger und damit wichtig für unsere Lebensmittelversorgung. Das Problem ist, bisher wird der meiste Phosphor in Minen abgebaut, zum Beispiel in Russland und in Marokko. Wir sind also auch bei diesem wichtigen Rohstoff auf andere Länder angewiesen. Dabei erlaubt eine neue Verordnung, dass Phosphor künftig auch aus Klärschlamm gewonnen werden kann. Aber ganz so einfach ist das nicht. Julia Rupprich.
5: Altenstadt in Oberbayern. Mehr als 250 Kommunen im Umkreis von 100 Kilometern lassen hier bei der Firma Emter ihren Klärschlamm verbrennen. Erst einmal nichts Besonderes. Doch die Firma schafft dabei etwas, was hier bisher kaum jemand nachmachen kann. Sie holt den Phosphor aus dem Klärschlamm zurück.
6: Uns ist es ja letztlich gelungen, das integrativ in die Verbrennung mit reinzubringen. Das ist wirklich das absolut Besondere. Da sind wir auch richtig stolz drauf.
5: Sagt Betriebsleiter Christoph Brey. Das ist besonders wichtig für die Landwirtschaft. Denn bisher spülen wir ihn mit unseren Ausscheidungen im Klo herunter. Doch Phosphor ist ein wichtiger Bestandteil von Dünger und wird auf unseren Feldern gebraucht. Ab 2029 sollen größere Kläranlagen deshalb den Phosphor aus dem Klärschlamm zurückgewinnen. Bei der Firma Emter gelingt das schon jetzt. Das funktioniert dank des besonderen Ofens, den die Firma nutzt. Hier kann die Rückgewinnung direkt in die Verbrennung integriert werden. Der Klärschlamm wird dazu erst einmal getrocknet. Dabei verliert er knapp 75% seines Wassergehalts. Dem Klärschlamm wird nun Natriumcarbonat beigemischt. Bei rund 900 Grad im Ofen reagiert es mit dem Phosphor und wandelt es in ein Phosphat mit hoher Düngewirkung um.
6: Durch den Prozess mit dem Additivieren erhalten wir bis zu 100% Pflanzenverfügbarkeit. Also die Pflanzen nehmen das ganz, ganz stark auf. Im Endeffekt ist dann ein hochdüngender Phosphordünger entstanden.
5: Bis zu 15.000 Tonnen Phosphatdünger werden so pro Jahr produziert. Bald auch für die Biolandwirtschaft. Doch bisher ist die Firma damit noch ein Einzelfall. Eine Fachkonferenz in Nürnberg im Juli zeigt, den bayerischen Kläranlagen fehlen weitere Partner, die die Phosphorrückgewinnung für sie übernehmen. Martin Michel von der Abwasserbeseitigung Ochsenfurt erklärt,
7: gerade für den Raum Nordbayern, da gibt es noch gar nichts. Aber auch in ganz Bayern ist es sehr bescheiden, was an Phosphorrückgewinnung da ist. Es gibt einen Player in Bayern, Herr Emter, der hat es gelöst, aber bisher sonst keinen weiteren. Wir warten immer noch auf eine technische Lösung, die in vielen Bereichen schon sich anzeigt, aber noch nicht großtechnisch stand.
5: Ob die Phosphorrückgewinnung bis 2029 überhaupt flächendeckend umgesetzt werden kann, ist also unsicher.
1: Der Beitrag von Julia Rupprich.
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1: Am 6. Juni 1944 war D-Day, also die Landung der Alliierten in der Normandie. Und das ist eines der häufigsten verfilmten Ereignisse des Zweiten Weltkriegs. Jetzt gibt es einen weiteren Film darüber, der aber eine ganz neue Perspektive eröffnet. Und zwar die vom schottischen Meteorologen James Stead, der vorhersagen sollte, ob das Wetter einen Angriff überhaupt erlaubt. Anna Wollner über einen Kriegsfilm, in dem Wetterkarten gefährlicher werden als Waffen.
8: Es ist ein bekanntes Szenario. Hunderttausende Soldaten stehen bereit, Schiffe liegen im Ärmelkanal, Flugzeuge warten auf ihren Einsatz. Der größte amphibische Angriff der Geschichte ist vorbereitet. Und dann hängt alles an einer Frage, die 1944 niemand zuverlässig beantworten kann. Wie wird eigentlich das Wetter?
9: Der Ausgang des Krieges hängt davon ab. Ich brauche eine Vorhersage. Ich habe nur die Sorge, dass das, was Sie verlangen, wissenschaftlich unmöglich ist, Sir.
8: Aus diesem Widerspruch baut Regisseur Anthony Maras Pressure. Die Militärs brauchen absolute Gewissheit. Der schottische Meteorologe James Stack kann ihnen nur Wahrscheinlichkeiten liefern. Anfang Juni 1944 waren schon Vorhersagen über mehr als ein oder zwei Tage extrem unsicher. Trotzdem soll Stack sagen, wann die Operation Overlord beginnen kann. Für Hauptdarsteller Andrew Scott ein neuer Ansatz vom D-Day zu erzählen.
10: Ich wusste überhaupt nichts über James Stack. Ich glaube, den meisten Menschen ging es genauso. Und deshalb dachte ich, wow, dieser Mann ist wirklich ein unbesungener Held. Was für eine Gelegenheit, die Geschichte von jemandem zu erzählen, der ein völliger Außenseiter war, der eine enorme Integrität hatte und den Lauf der Geschichte wirklich verändert hat.
8: Scott legt Stack sperrig an, nicht als charismatischen Filmhelden. Er ist ernst, stur, sozial unbeholfen und überzeugt davon, dass die Natur keine Rücksicht auf Kriege nimmt. Sein amerikanischer Gegenspieler Irving Quick, gespielt von Damian Lewis, dagegen verspricht gutes Wetter und Stack verliert irgendwann die Geduld.
9: Das, was Colonel Crick gerade gesagt hat, dass es sicher ist, morgen in der Normandie zu landen und deswegen glauben sie es. Aber alles, was er gerade gesagt hat, ist absoluter, unverfälschter Schwachsinn.
1: Und da müssen wir kurz unterbrechen für eine wichtige Verkehrsmeldung. Achtung, ein Falschfahrer auf der B28, B312, B313, Reutlingen-Bad Urach. Zwischen in Leisen in Reutlingen und Metzingen-West, B28, kommt Ihnen ein Falschfahrer entgegen. Fahren Sie äußerst rechts und überholen Sie nicht. Auf der B28, B312, B313, Reutlingen-Bad Urach. Zwischen in Leisen in Reutlingen und Metzingen-West, B28, ist ein Falschfahrer unterwegs. Vorsicht in beiden Richtungen. Und damit zurück zum Beitrag.
8: Pressure basiert auf dem gleichnamigen Theaterstück, ist als Kammerspiel angelegt, eine Reduzierung, die aufgeht. Einzige Ergänzung, Maras und sein Team sichteten rund 46 Stunden Archivmaterial, restaurierten Ausschnitte und kolorierten es und montierten es so in den Film, dass Gegenwart und historische Bilder teilweise ineinander übergehen. Auch Andrew Scott war davon beeindruckt.
10: Ich glaube, manche Menschen können gar nicht unterscheiden, was unser neu gedrehtes Material ist und was Archivmaterial. Diese Verbindung gibt dem Film eine solche Authentizität. Diese wirkliche Angst und diese ganz bestimmte Atmosphäre kann man kaum nachstellen.
8: Dadurch bekommen die abstrakten Diskussionen über Luftdruck und Jetstream eine humane Dimension. Hinter jeder Wetterkarte stehen junge Männer, die wenige Stunden später in Landungsbooten sitzen.
11: Er wählt für sich die Daten, die ihm passen, und ignoriert den Rest. Aber wir müssen die Fakten akzeptieren. Die Fakten! Auch wenn sie uns doch so viel Angst machen!
8: Zack hat sich durchgesetzt. Die Invasion wurde vom 5. auf den 6. Juni verschoben. Am 5. Juni kam tatsächlich der Sturm. Danach gab es das kurze Wetterfenster, das die Alliierten brauchten. Der Film braucht dafür keine neue Schlacht um die Normandie. Pressure erzählt nicht nur von einer fast vergessenen Episode des D-Day, sondern von der Zumutung wissenschaftlicher Erkenntnis. Fakten werden nicht angenehmer, nur weil mächtige Menschen etwas anderes hören wollen. Und das macht den Film ziemlich zeitgemäß.
1: Anna Wollner war das über den Film Pressure, der ab Donnerstag in den Kinos läuft.
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1: Seit der massiven Wahlschlappe in Sachsen-Anhalt steht Bundeskanzler Merz in seiner Partei massiv unter Druck. Zuletzt haben manche sogar seine Ablösung gefordert. Jetzt melden sich alle 8 CDU-Ministerpräsidenten zu Wort und stellen sich hinter Merz. Unser Gastautor heute ist Ulrich Schönborn, Chefredakteur der Nordwestmediengruppe in Oldenburg. Er kritisiert, dass sich die Regierung wieder mal mit sich selbst beschäftige, anstatt zu regieren. Die Schuld trage aber nicht der Kanzler allein.
12: Natürlich ist es ein Fiasko, dass die Bundesregierung unter dem Eindruck der AfD-Höhenflüge bei Landtags- und inzwischen auch Kommunalwahlen im Westen sicht- und spürbar den Kopf verliert. Es ist ein Armutszeugnis, wenn der Bundeskanzler in Landtagswahlkämpfen von den eigenen Parteikollegen versteckt wird, um ja keinen Schaden anzurichten. Und wenn dann auch noch aus Unionskreisen Namen von vermeintlich besseren Kanzlern kolportiert werden, ist das Chaos perfekt. Doch es ist grundfalsch, die Probleme der Bundesregierung allein an der Person des unglücklich agierenden Bundeskanzlers festzumachen. Der gesamten Koalition gelingt es nicht, den Bürgern Kompetenz und Lösungsorientierung zu zeigen. Weder Solidaritätsbekundungen der Länderchefs für Merz, noch besseres Erklären der Politik sind die Lösung. Die Lösung wäre eine Regierung, die sich als handlungsfähig erweist, die geschlossen auftritt und die Themen der Bürger wichtiger nimmt als sich selbst. Solange die Koalition das nicht glaubhaft liefern kann, ist es ganz egal, ob der Bundeskanzler Friedrich Merz, Hendrik Wüst, Alexander Dobrindt oder wie auch immer heißt.
1: Die Meinung von Ulrich Schönborn, Chefredakteur der Nordwest Mediengruppe. Die Frankfurter Allgemeine Zeitung sieht in dem Schreiben der Ministerpräsidenten ein Indiz für eine besorgniserregende Lage.
13: Das Statement der CDU-Ministerpräsidenten ist auch ein Beleg, für wie groß sie die Not halten, in der sich der Kanzler und seine Regierung befinden. Andernfalls hätten sie nicht eine solche beispiellose Erklärung abgeben müssen. Zu ihren Besonderheiten zählt aber auch, dass man in ihr den Namen Merz so vergeblich sucht wie auf den Wahlplakaten der CDU im Osten.
1: Ähnlich bewertet es Henry Bernhard im Deutschlandfunk.
14: Auf den Kanzler selbst, und das lässt tief blicken, kommen die Ministerpräsidenten erst im letzten dürren Satz zu sprechen, ohne ihn auch nur beim Namen zu nennen. Man braucht ihn halt noch, aber keinesfalls über die nächste Wahl hinaus.
1: Meint Henry Bernhard im Deutschlandfunk. Der Münchner Merkur hält es für erstaunlich, dass die Treueerklärung der 8 CDU-Ministerpräsidenten so spät kommt.
13: Davor durfte in der CDU wochenlang jeder, der wollte, sein Mütchen am Kanzler kühlen. Sogar Nachwuchspolitikerinnen, von denen zuvor nie ein Mensch gehört hatte, schafften es mühelos in die Abendnachrichten, wenn sie ihn nur hart genug abwatschten. Und keiner aus der Spitze widersprach. Ob der seither eingetretene Autoritätsverlust des Kanzlers noch heilbar ist, müssen die Tage nach den Wahlen in Mecklenburg-Vorpommern und Berlin zeigen. Jedenfalls ist es Merz fürs Erste gelungen, einen Putsch von oben abzuwehren.
1: Und das waren die Standpunkte. Zusammengestellt hat sie Marei Beermann.

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1: Um 1 Uhr mit Juliette Groß. Unionsfraktionschef Frei hält es für möglich, dass die Regierung schnell für Entlastung bei den Spritpreisen sorgt. In der ARD-Sendung Maischberger bezeichnete er es als nötig, dass dafür alle eng zusammenarbeiteten, auch im Parlament. Dann sei es möglich, die Bürger schon in 2 Wochen zu entlasten.
2: As soon as possible. Ich glaube, wenn man das jetzt zügig macht, kann das zum 1. Oktober gelingen. Wir haben im Frühjahr, also im Mai, im Juni, haben wir die Mineralölsteuer abgesenkt. Der sogenannte Tankrabatt, das ist natürlich eine Option, die grundsätzlich zur Verfügung steht. Eine andere Möglichkeit wäre, dass wir das, was wir sozusagen bei der Mehrwertsteuer zusätzlich einnehmen, den Menschen zurückgeben, indem wir die Mehrwertsteuer von 19% auf 7% senken. Auch das könnte ein Weg sein.
1: Der Fraktionschef von CDU und CSU Frei. Für die zweite Option, also eine niedrigere Mehrwertsteuer auf Kraftstoffe, hatte sich gestern schon Wirtschaftsministerin Reiche ausgesprochen. Die EU-Kommission will soziale Netzwerke für Kinder unter 13 Jahren verbieten. So viel ist schon bekannt. Heute will Kommissionschefin von der Leyen ihre Pläne genauer vorstellen und sagen, was sie mit dem sogenannten Kids Act noch geplant ist. Unsere Brüssel-Korrespondentin Katrin Schmidt berichtet, worum es geht.
3: Ja, jetzt geht's vor allem darum, welche Auflagen die Plattformen bekommen. Und zwar nicht nur die Social Medias, sondern auch Gaming-Plattformen und sogenannte KI-Begleiter, die ja auch eine emotionale Beziehung zu den Nutzerinnen und Nutzern aufbauen. Denn der Plan der EU-Kommission ist weiter, dass dann zwischen 13 und 15 Jahren nur die Möglichkeit besteht, Minikonten auf TikTok, Instagram und Co. einzurichten, mit eingeschränkten Funktionen und maximal 1 Stunde am Tag nutzbar.
1: Kurz vor der Landtagswahl in Mecklenburg-Vorpommern hat es ein TV-Duell zwischen Ministerpräsidentin Schwesig und AfD-Spitzenkandidat Holm gegeben. Im NDR-Fernsehen warf Schwesig der AfD vor, die Wirtschaft im Land und den sozialen Zusammenhalt zu gefährden. Holm sagte dazu, Schwesig polarisiere und schüre Ängste. Die Ministerpräsidentin habe Mecklenburg-Vorpommern heruntergewirtschaftet. In MV wird am Sonntag ein neuer Landtag gewählt. Nach letzten Umfragen liegt die AfD knapp vor Schwesigs SPD. In der Fußball-Europa League ist Leverkusen mit einem Sieg in die neue Saison gestartet. Die Leverkusener gewannen ihr erstes Vorrundenspiel gegen den slowenischen Meister Celje mit 2:0. Das waren die Nachrichten. Das Wetter in Deutschland. Tagsüber häufig trocken und vor allem im Süden Sonne, im Norden mehr Wolken, 17 bis 22 Grad. Am Freitag Wolken, Sonne und vor allem in der Mitte kurze Schauer, 18 bis 21 Grad. Es ist gleich 1:03 Uhr.
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4: Mit einer Entwarnung auf der A4 Chemnitz-Erfurt, kein Falschfahrer mehr zwischen Apolda und Erfurt-Fieselbach. Und eine Entwarnung auf der B28, B312, B313 Reutlingen-Bad Urach, kein Falschfahrer mehr zwischen in Leisen in Reutlingen und Metzingen-West B28. Dann eine Meldung für die A1, Hamburg Richtung Lübeck. Die ist zwischen Kreuzberg der Heide und Bad Oldesloe wegen Fahrbahnerneuerungen bis 6 Uhr morgens gesperrt. Die A4 Aachen Richtung Köln ist zwischen Köln-Poll und Dreieck-Heumar wegen Bauarbeiten bis 5 Uhr gesperrt. Die A7 Ulm Richtung Würzburg ist zwischen Kreuz-Feuchtwangen-Crailsheim und Wörnitz wegen Bauarbeiten bis 6 Uhr gesperrt. Die A12 Berlin Richtung Frankfurt-Oder ist zwischen Fürstenwalde-West und Briesen wegen Bauarbeiten bis 5 Uhr gesperrt. Die A29 Oldenburg Richtung Ahlhorner Heide ist zwischen Badenburg und Großen Kneten wegen einer Nachtbaustelle bis 5 Uhr gesperrt. Die A40 Essen Richtung Dortmund ist zwischen Dreieck Bochum West und Bochum Zentrum wegen Bauarbeiten bis nächste Woche Freitag gesperrt. Die A93 Hof Richtung Weiden ist zwischen Wiesau und Windisch-Eschenbach wegen Markierungsarbeiten bis etwa 3 Uhr mehrfach kurzfristig gesperrt. Die A100 Berliner Stadtring ist zwischen Treptow, zwischen Oberlandstraße und Buschkrugallee sowie in beiden Richtungen zwischen Dreieck Neukölln und Treptower Park bis 5 Uhr gesperrt. Und die A103 Richtung Steglitz ist zwischen Saarstraße und Philanderstraße wegen Vermessungsarbeiten im Tunnel Feuerbachstraße bis 5 Uhr gesperrt. Fahren Sie vorsichtig und kommen Sie gut an.
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4: Aus Hamburg von NDR Info mit Alex Grantl. Hallo und schön, dass Sie dabei sind. 2,30 Euro. So viel hat am Dienstag ein Liter Superbenzin E10 im Schnitt gekostet. Damit war das Benzin so teuer wie nie. Und der Dieselpreis, der ist auch nur knapp unter einem neuen Höchststand geblieben. Kanzler Merz hatte am Dienstag davon gesprochen, dass es sehr bald Entlastungen gibt. Und Unionsfraktionschef Frei hat sich sofort Maßnahmen ab dem 1. Oktober gewünscht. Mein NDR-Kollege Sebastian Ottowitz wollte das genauer wissen und hat mit Efi Seibert aus dem ARD-Hauptstadtstudio gesprochen. Und er hat gefragt, ob sich andeutet, wann die Bundesregierung sagt, was sie tut.
5: Na, also wenn sehr bald, wie der Kanzler das ja sagte, ein Tag wäre, dann ist der vorbei und es ist nichts passiert. Also sehr bald, würde ich mal sagen, müsste dann eigentlich in den nächsten Tagen sein. Aber um es ganz deutlich zu sagen, im Moment noch nicht.
6: Aber es wird
5: viel diskutiert.
6: Genau, es werden viele Ideen auch diskutiert. Auch die Bundeswirtschaftsministerin Katharina Reiche hat sich am Abend zu ja ganz verschiedenen Ideen, die da kursieren, geäußert. Was kann sie sich denn vorstellen?
5: Sie hat gesagt, dass sie sich eine vorübergehende Senkung der Mehrwertsteuer vorstellen kann. Also im Moment gibt es ja da 19% auf die Kraftstoffe und sie könnte sich vorstellen, dass man runtergeht auf 7%. Das hat Vor- und Nachteile. Also der Vorteil wäre, dass es natürlich sehr schnell machbar ist. Der Staat kann sehr schnell entscheiden, dass er auf Steuern verzichtet. Aber der Staat muss natürlich auch zahlen. Also wir hatten das ja im Frühling schon mal, da war das ähnlich. Es war auch eine Abgabe, die der Staat da verzichtet hat. Und das hat uns in 2 Monaten ungefähr 1,6 Milliarden Euro gekostet. Und es ging an alle, also an die Vielfahrer, die vielleicht auch einen dicken Geldbeutel haben, genauso wie an diejenigen, die es eigentlich haben müssten, weil sie nicht genug Geld haben. Und da ist der zweite Ansatz der Wirtschaftsministerin. Sie kann sich auch vorstellen, dass man eben an Geringverdiener direkt eine Auszahlung veranlasst. Das hat wiederum den kleinen Nachteil, dass der Staat nicht genug weiß über die Kontonummern. Also es gibt nur von 19% der Bürger die Kontodaten und die Kontoverbindungen. Das kann sich natürlich schnell ändern, wenn man sagt, Leute, gebt eure Kontoverbindung her, dann kriegt ihr Geld. Das kann sein, dass das dann sehr flott funktioniert.
6: Das sind also Dinge, die sich die Bundeswirtschaftsministerin vorstellen kann. Könnte eine dieser Ideen denn auch beim Koalitionspartner, bei der SPD, auf fruchtbaren Boden fallen?
5: Die SPD denkt im Moment eher darüber nach, dass man die Energiekonzerne zur Kasse bittet. Denn die haben ja viele große Gewinne eingefahren mit diesen steigenden Preisen. Und der Bundesfinanzminister, der ja eben auch SPD-Chef ist, der sagt, wir müssen tatsächlich diese Übergewinnsteuer umsetzen. Das hat aber den Nachteil, dass das rechtlich sehr kompliziert ist. Also man muss ja nachweisen, ab wann ist ein Gewinn ein Übergewinn. Deshalb sagt die Bundeswirtschaftsministerin, das sieht sie nicht. Also da kommen sie nicht so richtig zusammen. Könnte sein, dass die SPD mitmacht bei diesen Direktzahlungen an einkommensschwache Haushalte. Denn das wäre ja auch eigentlich in der SPD-Idee eigentlich ganz gut zu vermitteln. Aber da müsste natürlich tatsächlich eben sehr, sehr schnell diese Kontodaten kommen. Kann sein, dass es eine Mischung aus beiden wird unter Umständen. Also das ist so eine Erzählung, die hier in Berlin gerade herumgeht.
6: Ein Wunsch, den ja so ziemlich jeder und jede haben wird, die auf das Auto angewiesen sind, ist, dass es jetzt schnell geht, dass wir schnell eine Entlastung merken. Bis wann kann das denn sein? Unionsfraktionschef Frei sagt ja, man könnte schon zum 1. Oktober eine Senkung der Steuer zum Beispiel hinbekommen. Ist das realistisch?
5: Ja, also wenn der Staat entscheidet, dass er auf Geld verzichtet, kann man das sehr schnell machen. Das muss halt letzten Endes nach dem Beispiel gehen, das wir jetzt schon aus dem Frühjahr kannten. Also damit hat der Staat auch schon so ein bisschen Erfahrung. Aber es ist natürlich eine sehr teure Maßnahme. Alle anderen Maßnahmen sind tatsächlich mit mehr Aufwand verbunden. Angefangen von den Kontodaten, die der Staat braucht, bis hin eben zu rechtlichen Geschichten bei einer Übergewinnsteuer. Das zieht sich in die Länge. Die schnellste Version wäre tatsächlich, dass der Staat Dinge tut, die er selbst beeinflussen kann, also quasi selber auf Geld verzichten.
4: Einschätzungen von Efi Seibert aus dem ARD-Hauptstadtstudio. Ja, und einen konkreten Vorschlag, den hat ja gestern Bundeswirtschaftsministerin Reiche gemacht. Sie schlägt eine Direktzahlung an alle Autofahrer vor mit niedrigem Einkommen. Darüber hat Jesse Wellmer in den ARD-Tagesthemen mit dem Energieexperten Georg Zachmann gesprochen von der Brüsseler Denkfabrik Brügel. Und ihre Frage war, ob so eine Direktzahlung sinnvoll wäre.
7: Also es wäre bei Weitem viel sinnvoller als der Tankrabatt. Der Tankrabatt hat sehr, sehr viel Geld gekostet, ist nur bei den richtigen Leuten angekommen und oder nicht nur und hat dazu geführt, dass wir auch noch mehr Geld ins Ausland überwiesen haben, weil ein Teil der Gewinne, die aus diesem Tankrabatt gekommen sind, dann auch außerhalb Europas gelandet sind. Direktzahlungen an Menschen, die es wirklich benötigen, führt dazu, dass trotzdem weiterhin hohe Benzinpreise da sind. Das heißt, Menschen fahren weniger Auto, es wird weniger von dem knappen Benzin verwendet. Und das ist volkswirtschaftlich bei weitem sinnvoller als der Tankrabatt, den wir im Sommer hatten.
8: Es gibt noch einen weiteren Vorschlag aus der Union, eine Senkung der Mehrwertsteuer auf Benzin und Diesel. Ist Vorschlag von Unionsfraktionschef Frei zum Beispiel. Wie sinnvoll wäre das aus Ihrer Sicht?
7: Ja, eine Mehrwertsteuersenkung auf Benzin und Diesel ist im Endeffekt die kleine Schwester des Tankrabattes. Also man würde dann wahrscheinlich versuchen, die Mehrwertsteuer um so viel zu senken, wie der vermeintlich Mehreinnahme an Mehrwertsteuer durch die höheren Benzinpreise zusätzlich an Mehrwertsteuer generieren würde. Aber wenn man sich dann die Zahlen anschaut, die dabei rauskommen, dann sind die eben auch deutlich geringer, als was der Tankrabatt als direkte Benzinsteuervergünstigung gebracht hat. Ich denke aber dennoch, dass die Direktzahlungsroute bei Weitem die ökonomisch sinnvollste ist.
8: So, das ist die eine Seite. Jetzt kommen wir mal zu den Vorschlägen der SPD. Die SPD schlägt nämlich einen Preisdeckel vor. In Belgien gibt es den seit den 70ern. Wäre das auch ein möglicher Weg?
7: Ja, also Preisdeckel haben ja eine Reihe von Wirkungen. Der belgische Preisdeckel ist wohl so organisiert, dass man einmal am Tag in Belgien festlegt, wie der Höchstpreis auszusehen hat. Der orientiert sich an den eigentlichen Kosten und soll vor allem dafür sorgen, dass die einzelnen Tankstellenbetreiber keine besonders hohen Gewinne erzielen, wenn die Preise stark nach oben steigen. Das adressiert das eigentliche Problem eigentlich kaum. Die Preise sind ja hoch, weil die Kosten sehr hoch sind. Und deswegen, also für Benzin und Diesel und das dahinterliegende Öl. Entsprechend sind auch die Preise in Belgien jetzt auch noch dramatisch niedriger als in Deutschland. Die Preisdifferenz zwischen Belgien und Deutschland erklärt sich eher durch etwas geringere Steuern für Benzin und Diesel in Belgien. Ein Problem, was man mit einem Preisdeckel hat, ist, eigentlich würde man erwarten, dass ein Preisdeckel die Preise senkt. Allerdings kann es auch bedeuten, dass Tankstellen, die vorher eigentlich besonders günstige Preise angeboten haben, dann diesen Preisdeckel nehmen, um sich eben auf diesen Preisdeckel zuzubewegen von unten, also ihre Preise eher zu erhöhen. Das ist quasi als Fokuspunkt dient für höhere Preise. Also es ist nicht unbedingt gesagt, dass damit allen wirklich geholfen wäre. Wenn man den Preisdeckel sehr, sehr aggressiv interpretiert, also anders als in Belgien, und ihn dann nutzt, um quasi Preise festzuzurren, die unter den Marktpreisen liegen, dann kann es zu Versorgungsengpässen führen, weil die entsprechenden Raffinerien und Tankstellenfirmen dann an diese davon betroffenen Tankstellen möglicherweise eben kein Benzin und Diesel mehr verkaufen.
8: Mhm. So, und dann ist da noch die Übergewinnsteuer für Mineralölkonzerne, die gerade enorme Gewinne machen. Ist auch ein SPD-Vorschlag. An die Übergewinnsteuer will Vizekanzler Klingbeil ja schon länger ran und wirbt auch in Brüssel dafür. Aber auch da gibt es Bedenken. Auch bei Ihnen?
7: Ja, also eine effektive Übergewinnsteuer wäre wirklich ein toller Weg, um massive Umverteilung, die wir aktuell sehen, zu reduzieren. Wir sehen, dass eben diejenigen, die Zugang zu alten Verträgen mit Öl und Benzin haben und diesen jetzt eben deutlich teurer verkaufen können, damit gigantische Gewinne aufrufen können für sich, die Probleme sind eher praktischer Natur. Wir wissen das genau, wo diese Gewinne dann zum Schluss stattfinden werden. Also ein Teil der Gewinne wird schon auf Erzeugerseite stattfinden, also dass die Erzeuger ihr Öl aus Amerika zum Beispiel dann teurer auf den Markt werfen können. Teilweise passiert es dann auf dem Ozean, wo Händler das Öl übernommen haben zu langfristigen Konditionen und es dann nachher in Europa zu Spot-Konditionen, also zu den kurzfristig deutlich höheren Preisen verkaufen können. Aber genau herauszufinden, wer denn jetzt wie viel Übergewinne macht, die man dann rechtssicher abschöpfen kann, ist nicht ganz einfach. Einfacher wäre es noch zu sagen, wir schauen uns einfach die Gewinne der Öl- und Gasfirmen ganz unabhängig an. Allerdings besteht da die Schwierigkeit, dass eben Ölfirmen auch ihre Gewinne über die Zeit deutlich verschieben können und damit eben auch keine gigantischen Übergewinne erzielen, sondern nur vergleichsweise normale Gewinne. Und dass ein Großteil der Gewinne wahrscheinlich auch außerhalb Europas angegeben werden kann und wir dann in Europa gar keinen richtigen Zugriff darauf haben. Also wenn es juristisch möglich ist, da drauf zuzugreifen, auf die Übergewinne und hier eine gewisse Umverteilung zu organisieren, dann ist das ein sehr interessanter Weg. Ich sehe aber sehr, sehr große praktische Schwierigkeiten.
4: Das sagt Georg Zachmann in den ARD-Tagesthemen. Er ist Energieexperte von der Brüsseler Denkfabrik Brügel. Und die Zeit, es ist 1.14 Uhr.
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4: Vor etwa 200 Tagen haben die USA und Israel den Krieg mit dem Iran begonnen. Neben dem Leid für die betroffenen Menschen gibt es auch wirtschaftliche Auswirkungen und die sind weltweit spürbar. Und die USA haben zudem militärisch erfahren, dass ihre Macht offenbar an Grenzen stößt. Wie das iranische Regime damit umgeht, das berichtet Oliver Bemelmann.
9: Ein riesengroßes Plakat ziert ein Gebäude auf dem Platz der Islamischen Revolution in Teheran. Darauf zu sehen sind US-Kriegs- und Handelsschiffe, die brennend im Meer untergehen. Auf Farsi steht geschrieben: Die Armee des Teufels wird im Persischen Golf versinken. Den Schiffen gegenüber steht eine riesige mythische Kriegergestalt mit Hammer. Die Führung in Teheran lässt nichts unversucht, um die Stärke des iranischen Militärs hervorzuheben und die Einheit des Landes zu beschwören. Aus Anlass des 200 Tage andauernden Konflikts sagte Parlamentspräsident Ghalibaf, das iranische Volk sei trotz der von außen aufgezwungenen militärischen Aggression standhaft geblieben. So berichten es iranische Medien. Präsident Pezeshkian betonte in sozialen Medien, der Iran werde nicht kapitulieren. Der Sprecher der iranischen Atomenergieorganisation Kamal Wandi.
10: If you are under invasion,
11: wenn man angegriffen wird, nutzt man alle verfügbaren Mittel, um sich zu verteidigen. Wir haben mehr als genügend Mittel, aber viel wichtiger ist der starke Wille, unser Land zu verteidigen. Natürlich werden wir uns in dieser Situation behaupten, egal wie groß der Druck ist, der auf uns ausgeübt wird.
10: No matter how much pressure they put on us.
9: Durch den Konflikt ist der Schiffsverkehr an der Straße von Hormus fast zum Erliegen gekommen. Vor dem Krieg lief darüber rund ein Fünftel der weltweiten Ölversorgung. Immer wieder gibt es Meldungen von brennenden Öltankern und Handelsschiffen. Iranische Medien behaupteten diese Woche, ein großer Öltanker sei explodiert, nachdem er auf eine Mine gelaufen sei. Stimmt nicht, sagt das US-Militär, der Tanker sei von iranischen Drohnen angegriffen worden. Auch die US-Streitkräfte melden Angriffe auf iranische Tanker und geben an, mit ihrer Seeblockade iranischer Häfen in 2 Monaten rund 100 Handelsschiffe gestoppt zu haben. Überprüfen lassen sich solche Angaben nicht. Teheran reklamiert dennoch für sich, die Meerenge zu kontrollieren. Der Sprecher der Atomenergieorganisation Kamal Wandi.
11: Wir tun unser Möglichstes, um die Straße von Hormuz zu sichern. Doch die Zahl der Schiffe, die passieren, entspricht nicht den Angaben, die behauptet werden. Es handelt sich lediglich um eine einstellige Anzahl von Schiffen, die die Straße von Hormuz befahren.
10: Going and coming into the Strait of Hormuz.
9: Die Hoffnung auf diplomatische Fortschritte hatte sich Anfang der Woche zerschlagen. Ein geplantes Treffen zwischen Vertretern von Iran, Oman und anderen Golfstaaten, bei dem es um mögliche Vereinbarungen zur Straße von Hormuz gehen sollte, wurde abgesagt. Auch Verhandlungen zwischen Iran und USA scheinen derzeit in weiter Ferne.
4: Menschen, die unter Brücken kampieren, auf Parkbänken schlafen oder sich in Hauseingängen vor Wind und Kälte schützen. Obdachlosigkeit ist auch in Berlin an vielen Stellen sichtbar. Schätzungen gehen von über 60.000 Obdachlosen in Berlin aus. Ein Projekt, mit dem Berlin seit Jahren die Wohnungslosigkeit bekämpft, ist Housing First. Jetzt hat die Sozialverwaltung eine Bilanz gezogen. Jan Menzel hat dazu eine Obdachlose in Berlin getroffen.
12: Raina ist 37 Jahre alt. Sie kommt aus Bulgarien, ist Mutter einer 4-jährigen Tochter. Als sie schwanger war, verließ sie der Vater. Raina verlor ihren Schlafplatz in einem Wohnheim.
13: Ich war auf der Straße, die Frau, die ich kenne, aus der Kirche. Und sie hat gesehen, dass ich mit kleinem Kind auf der Straße war, echt. Und dann hat sie uns eigenes Wohnung genommen.
12: Eine Hilfe für die Mutter, aber keine dauerhafte Lösung. Die kam erst durch Housing First. Das Projekt kümmert sich um Menschen, die kein Dach über dem Kopf haben. Der Ansatz, zuallererst eine dauerhafte Wohnung finden. Wenn das geschafft ist, kümmern sich Sozialarbeiter um die sozialen und gesundheitlichen Probleme, die häufig dazukommen. Seit 8 Jahren gibt es Housing First in Berlin. Seitdem wurden 350 Mietverträge geschlossen. Mehr als 420 Menschen, darunter Familien, konnte geholfen werden.
14: Das ist ein weltweit anerkanntes Projekt, um Menschen, die es nicht einfach haben, wieder in Wohnraum zu bringen. Und es ist auch evaluiert worden durch uns. Es ist auch effizient. Das heißt, die Verbleibequote liegt bei über 95%.
12: Sagt Sozialsenatorin Janzel Kieseltepe, SPD. Sie räumt aber auch ein, Housing First ist kein ganz billiges Projekt. 3,6 Millionen Euro gibt das Land in diesem Jahr aus. Doch das sei gut angelegtes Geld, sagt Anna Hanf vom Träger FinoW, der sich darauf spezialisiert hat, Familien vorrangig aus Osteuropa zu helfen. In 2 Fällen bereits erfolgreich.
15: Wir haben dort eine Entwicklung bei beiden Familien, dass die unabhängig von Sozialleistungen werden. Und das ist schon so ein erster wunderbarer Schritt der Stabilisierung, dass sie in beiden Familien das Familieneinkommen reicht, um ihre Lebensunterhalt und die Wohnung selber zu sichern.
12: Allerdings kommen die Sozialarbeiter inzwischen an ihre Grenzen. 10 Fälle, das seien etwa das, was ein Mitarbeiter bewältigen könne, sagt Anja Sanogo von der Schwulenberatung Berlin. Sie kümmert sich um queere Menschen, die keine Wohnung haben. Fast täglich landen bei ihr Anfragen, die sie derzeit alle ablehnen muss.
16: Das liegt daran, dass alle SozialarbeiterInnen, die bei uns beschäftigt sind im Projekt, komplett ausgelastet sind mit KlientInnen und eben halt sozusagen die ganze Woche ihre komplette Arbeitszeit schon verplant ist mit den Personen, die wir jetzt schon betreuen.
12: Die Träger wünschen sich, dass mehr Geld für Housing First bereitgestellt wird. Zudem sollte das Projekt ganz regulär aus dem Landeshaushalt finanziert werden und nicht länger auf Projektbasis. Unterstützung kommt von Sozialsenatorin Kieseltepe.
14: Sie können sich sicher sein, dass ich als Sozialsenatorin mich auch in Zukunft dafür einsetze, dass wir dieses Projekt fortführen.
12: Offen bleibt allerdings, wie es nach der Abgeordnetenhauswahl an diesem Wochenende personell und finanziell weitergeht. Vieles deutet aber darauf hin, dass die Zeichen eher auf Sparen und nicht auf mehr Ausgeben stehen.
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4: Heute vor 30 Jahren starb Marianne Bachmeier. Sie schrieb mit einem dramatischen Fall von Selbstjustiz Geschichte. Katharina Mild blickt zurück.
17: 8 Schüsse machen Marianne Bachmeier bundesweit bekannt. 6 davon treffen den Mörder von Bachmeiers Tochter Anna tödlich.
18: Plötzlich hörte ich das Geräusch der Schüsse und Krabowski sank fast sofort in der Anklagebank zusammen.
17: Gerichtsreporterin Barbara Kotte berichtet im März 1981 vom Prozess gegen Annas Mörder Klaus Grabowski. Der arbeitslose Metzger hat zu diesem Zeitpunkt bereits gestanden, die 7-jährige Anna in seiner Wohnung mit einer Strumpfhose erwürgt zu haben.
18: Vor Augen habe ich nur noch ihre Bewegung, die Hand mit dem Revolver und diese Bewegung, mit der sie den Revolver so über den Steinfußboden wegschlittern ließ.
17: Grabowski ist ein verurteilter Sexualstraftäter. Vor Gericht sagt er aus, er habe das Mädchen getötet, weil es ihn erpressen wollte. Eine Behauptung, die Marianne Bachmeier kaum erträgt.
19: In mir kam hoch Grauen, Entsetzen, Kälte. Und dann, als das alles irgendwo sich, als ich mich überhaupt wieder Luft kriegte, Wut.
17: Am 3. Verhandlungstag will Grabowski erneut aussagen. In der Talkshow Fliege in der ARD erinnert sich Marianne Bachmeier an den entscheidenden Tag.
20: Marianne Bachmeier.
21: Ich hörte mit seinem Anwalt und dem Richter sprechen. Er wollte eine Aussage machen. Und ich habe gedacht, so, jetzt kommt die neue. Jetzt hat er sich die neue Konstruktion gemacht. Wieder eine Lüge, was das Kind gemacht hat, was nicht gemacht hat. Und da ging es bei mir irgendwie nur noch, dieser Mund ist, also über meine Tochter wird nicht noch einmal öffentlich hergezogen.
17: Marianne Bachmeier hat selbst eine schwierige Jugend hinter sich. Ihre ersten beiden Töchter gibt sie in Pflegefamilien. 1973 wird mit Anna ihr 3. Kind geboren. Das erste, das bei ihr aufwächst. Nach den Schüssen lässt sich Bachmeier im Gerichtssaal widerstandslos festnehmen. In der Bevölkerung erntet sie Verständnis für die dramatische Selbstjustiz.
22: Ich persönlich hätte ihn noch zerstückelt. Die Frau hat es richtig gemacht.
23: Ich hätte auch eine Pistole genommen. Dann verurteilt worden wäre der sowieso nicht.
24: Es ist Selbstjustiz, das geht gar nicht. Dafür haben wir unsere Gesetze. Und da ist jeder gleich vor.
25: Freispruch für diese Frau.
1: Das Lübecker Schwurgericht hat heute die 32-jährige Marianne Bachmeier wegen Totschlags zu 6 Jahren Haft verurteilt.
17: 2 Jahre nach ihren tödlichen Schüssen wird Bachmeier schließlich verurteilt. Das Gericht spricht von einer spontanen Tat unter außergewöhnlichen Umständen und verhängt ein verhältnismäßig mildes Urteil. Die eigentliche Strafe bleibt für Bachmeier etwas anderes, der Tod ihrer Tochter.
21: Die ersten 3 Jahre war der reine Trip, ne? Da konnte ich überhaupt gar nichts anderes denken, ne? Eben auch dadurch, dass ich mich in dieses Gefängnis dann sperrte. Nicht durch die Tötung Grabowskis war ich ja so eingesperrt und dem absolut ausgesetzt. Da gab es kein Entkommen.
17: Sie rappelt sich wieder auf, gibt Interviews, verkauft ihre Lebensgeschichte exklusiv an den Stern, um ihre Anwälte davon zu bezahlen und macht dann nach ihrer Entlassung aus dem Gefängnis 1985 mit Auftritten in Talkshows weiter. Sie lebt zunächst in Nigeria und dann in Palermo auf Sizilien. Dann die letzte Wendung im Leben von Marianne Bachmeier. Mit Mitte 40 erfährt sie von einer Krebserkrankung.
21: Bauchspeicheldrüsenkrebs mit Metastasen in der Leber. Also für die Schulmedizin hoffnungslos, ne?
17: Ihre letzte Reise führt zum Grab ihrer Tochter, wo sie nur wenige Monate nach ihrer Diagnose beigesetzt wird. Marianne Bachmeier starb am 17. September 1996 in Lübeck. Heute vor 30 Jahren.
4: Das war der Stichtag von Katharina Mild.
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4: Mit Hendrik Lückhoff. Der Titel soll es sein. Drunter macht es Bayer Leverkusen in dieser Saison nicht in der Fußball-Europa League. Clubboss Fernando Caro hat den Sieg im zweithöchsten Europapokal als Ziel ausgegeben. Ambitioniert. Aber ja, der Anspruch der Leverkusener ist ja eigentlich auch, Champions League zu spielen. Und wenn das schon nicht geht, dann soll es eben einen Wettbewerb drunter schon der Titel sein. Der Auftakt ist immerhin schon mal geglückt, auch wenn die Leverkusener im ersten Europa-League-Spiel der Saison gegen Außenseiter NK Celje aus Slowenien mehr Mühe hatten als erwartet. Gegen das Team, das erstmals überhaupt Europa League spielt. Am Ende gab es einen 2:0-Sieg für Bayer. Und Jan Wochner war mit dabei.
2: Gelungener Start für Bayer Leverkusen in der Europa League. Der 2:0-Heimsieg gegen NK Celje aus Slowenien war verdient. Wirklich glänzen konnte Bayer Leverkusen aber nicht. Zur Pause führte die Werkself 1:0. Das Tor, ein Eigentor des Slowenen Sesla. Leverkusen selbst schaffte es lange nicht, den Ball über die Torlinie zu schießen, ließ mehrere Topchancen ungenutzt. Bis zur 74. Minute nach einer Ecke erlöste Facundo Medina die Werkself mit dem Treffer zum 2:0. Zuvor hatte Celje auch die eine oder andere gute Ausgleichsmöglichkeit gehabt. Am Ende Leverkusen verdienter Sieger mit 2:0.
4: Der zweite deutsche Europa-League-Teilnehmer in dieser Saison ist die TSG Hoffenheim und die startet dann heute auf Kreta. Vom Fußball-Europapokal jetzt zum Handball-Europapokal, von der Europa League in die Champions League, also in die Königsklasse. Da waren die Füchse Berlin im zweiten Gruppenspiel gegen den 30-fachen ungarischen Meister aus Westbremen gefordert. Und nach dem Auftaktsieg gab es gegen die Ungarn die erste Niederlage für die Füchse. Aus Berlin, Tabea Kunze.
3: Die Füchse Berlin haben das Topspiel in der Handball-Champions League verdient verloren. 29:35 heißt es am Ende vor 7.700 Zuschauerinnen und Zuschauern in der Max-Schmeling-Halle. Der Rekordmeister aus Ungarn war schlicht das bessere Team. In der Offensive druckvoll und in der Abwehr deutlich konsequenter als die Füchse. Zudem hatten sie mit Emil Nielsen den besseren Keeper in ihren Reihen. Bei den Füchsen überragte erneut Welthandballer Matthias Gitzel mit 10 Toren. Aber insgesamt war der Titelfavorit aus Westbrenn hier in Berlin der verdiente Sieger.
4: Die anderen beiden deutschen Vertreter in der Handball-Champions League, Magdeburg und Melsungen, sind heute im Einsatz. Jetzt noch zum Wintersport. Da hat eine der erfolgreichsten deutschen Athletinnen der vergangenen Jahre ihre Karriere beendet. Jacqueline Pfeiffer, die Skeleton-Pilotin, sie hört auf. 3-mal wurde sie Weltmeisterin, sie wurde Europameisterin und holte bei Olympischen Winterspielen 1-mal Silber und 2-mal Bronze. Und jetzt ist Schluss. Pfeiffer will sich nicht mehr kopfüber in den Eiskanal stürzen.
5: Irgendwann kommt der Punkt, dass ich fertig bin und dass es gut ist und mich auch zurückerinnert, dass ich 2022 gesagt habe, so will ich nicht aufhören und für mich dann entschieden, dass ich jetzt 2026 aufhöre, wenn es für mich persönlich am schönsten ist, was dann natürlich immer ja, noch ein bisschen mehr wehtut, als wenn es nicht so gut läuft.
4: Im Alter von 31 Jahren sagt Skeleton-Pilotin Jacqueline Pfeiffer also Tschüss zum Leistungssport. Und das war der Sport mit Hendrik Lückhoff. US-Präsident Trump wollte seinen Namen an das berühmte Kennedy Center in Washington anbringen. Aber ein Gericht hat den Plan mehrfach blockiert. Jetzt hat Trump einen drastischen Schritt angekündigt. Welchen genau? Das hören Sie gleich nach den Nachrichten bei uns.

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1: Um 1.30 Uhr mit Juliette Groß. Unionsfraktionschef Frei hält es für möglich, dass die Regierung schnell für Entlastung bei den Spritpreisen sorgt. Nach seinen Worten könnte das schon zum 1. Oktober gelingen. Alle müssten dafür eng zusammenarbeiten, sagte Frei in der ARD-Sendung Maischberger. Der Fraktionschef von CDU und CSU nannte dafür zwei Optionen. Einen Tankrabatt, wie schon im Mai und Juni, mit einer niedrigeren Energiesteuer oder eine niedrigere Mehrwertsteuer auf Kraftstoffe. Für diesen zweiten Schritt hatte sich gestern schon Wirtschaftsministerin Reiche ausgesprochen. Kurz vor der Abgeordnetenhauswahl in Berlin haben sich die Spitzenkandidaten zu einer Fernsehdebatte im RBB getroffen. Zwei zentrale Themen waren die Wohnungs- und Verkehrspolitik. Aus Berlin Sebastian Schöbel.
2: Zwar machten beide Vertreter von Linken und SPD, Elif Ehralp und Steffen Krach, immer wieder deutlich, wo ihre Parteien auseinanderliegen, etwa beim Thema Vergesellschaftung von Wohnungskonzernen. Mit den Grünen aber gäbe es viele Schnittmengen, betonten beide. CDU-Spitzenkandidat Stefan Evers warf der Linken erneut Antisemitismus vor und schloss jede Zusammenarbeit mit Extremisten aus. Berlin wählt am kommenden Sonntag ein neues Abgeordnetenhaus und 12 Bezirksverordnetenversammlungen. Das Rennen ist laut Umfragen sehr eng. CDU und Linke liefern sich ein Kopf-an-Kopf-Rennen um Platz 1, dicht gefolgt von AfD und Grünen.
1: Der US-Kongress hat den Weg freigemacht für ein weitreichendes Sanktionspaket gegen Russland. Nach dem Senat billigte in der Nacht auch das Repräsentantenhaus ein entsprechendes Gesetz. Es sieht unter anderem Strafmaßnahmen gegen die russische Energiewirtschaft sowie die sogenannte Schattenflotte vor. Zudem werden Kremlchef Putin und hochrangige Militärvertreter mit Einreiseverboten belegt. Bevor das Gesetz in Kraft tritt, muss es US-Präsident Trump noch unterschreiben. Es wäre dann das erste Sanktionspaket gegen Russland seit Trumps Rückkehr ins Weiße Haus. Kanadas Premierminister Carney will sich heute vor dem Europäischen Parlament zu einer möglichen engeren Partnerschaft mit der EU äußern. EU-Kommissionspräsidentin von der Leyen hatte Pläne vorgestellt, Kanada zu einem assoziierten Mitglied der Europäischen Union zu machen. Dabei geht es um eine engere Zusammenarbeit in Technologiefragen, bei der Rüstungsgüterproduktion sowie bei künstlicher Intelligenz und der Arktispolitik. Das Wetter in Deutschland. Heute Nacht oft klar und trocken, in Süd- und Ostbayern langanhaltender Regen, 13 bis 9 Grad. Tagsüber häufig trocken und vor allem im Süden Sonne, im Norden mehr Wolken, 17 bis 22 Grad. Am Freitag Wolken, Sonne und vor allem in der Mitte kurze Schauer, 18 bis 21 Grad. Und am Samstag im Norden und Westen eher grau, im Osten und Süden oft sonnig, 18 bis 23 Grad. Das waren die Nachrichten.
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3: Mit einer Entwarnung auf der A4 Chemnitz-Erfurt, kein Falschfahrer mehr zwischen Apolda und Erfurt-Fieselbach. Und eine Entwarnung auf der B28, B312, B313 Reutlingen-Bad Urach. Kein Falschfahrer mehr zwischen in Leisen in Reutlingen und Metzingen-West B28. Fahren Sie vorsichtig und kommen Sie gut an.
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3: Mit Alex Grantl. Es ist die größte öffentliche Kultureinrichtung in Washington D.C., das Kennedy Center. US-Präsident Trump wollte sich gerne mit dem Center und dem Namensgeber Kennedy schmücken und er wollte Trump in den Namen des Centers mit aufnehmen lassen. Ein Gericht hat diesen Plan allerdings schon mehrfach blockiert. Jetzt will Trump das Center vorerst ganz schließen lassen. Wie er schreibt, aus Sicherheitsgründen und für eine Renovierung. Wie genau es zu dieser Entscheidung kam, das berichtet aus Washington Carsten Kühntop.
4: Für Donald Trump stand die Sitzung des Kuratoriums des Kennedy Centers am Dienstag unter einem schlechten Stern. Soeben hatte Bundesrichter Christopher Cooper ein zweites Mal entschieden, der Präsident darf seinen Namen nicht am Kennedy Center anbringen. Ein Sieg für die demokratische Abgeordnete im Repräsentantenhaus Joyce Beatty, die geklagt hatte. Sie ist eines der wenigen Mitglieder des Kuratoriums, die nicht von Trump ernannt worden waren, sondern dem Gremium von Amts wegen angehören. Dem Sender CNN berichtete Beatty, wie Trump, der als Kuratoriumsvorsitzender an der Sitzung teilnahm, reagierte.
5: The President through a tantrum. I think he was upset.
4: Der Präsident hatte einen Wutanfall. Er war wohl wütend, weil er verloren hatte. Sehr unprofessionell. Er wollte mich dafür verantwortlich machen, sollte die Decke einstürzen. Und er war enttäuscht darüber, weil ich ihm seine Einschüchterungsversuche nicht durchgehen lasse. Aber da hat er sich die falsche ausgesucht. Er will Leute einschüchtern, weil er dieses Projekt wegen seiner Eitelkeit verfolgt. Einige Tage zuvor war ein schwerer Sturm über Washington hinweggefegt. Im Foyer des Kennedy Centers fiel deshalb ein Teil der Deckenverkleidung herunter. Nach der Kuratoriumssitzung teilte Trump mit, man habe dafür gestimmt, die Kultureinrichtung sofort zu schließen. Bereits zuvor hieß es aus dem Kuratorium, das Gebäude sei in einem so schlechten Zustand, dass die nötigen umfangreichen Renovierungsarbeiten erst nach einer Schließung möglich seien. Nathaniel Zelensky verwies im Sender NPR auf ein früheres Gerichtsurteil. Demnach sei das Kuratorium nicht befugt, über eine Schließung des Kennedy Centers zu entscheiden, zumal Renovierungen auch während des laufenden Kulturbetriebs möglich seien. Jetzt, so der Anwalt, müsse man herausfinden, ob die Türen verschlossen oder geöffnet seien. Wir prüfen das. Gestern Abend gab es Berichte einer Schließung. Wir haben Antworten von der Regierung verlangt und haken da jetzt nach. Sollte es geschlossen sein, wäre das ein schwerer Verstoß gegen die Anordnung des Gerichts. Seit dem vergangenen Jahr bereits versucht Trump, seinen Namen an die Fassade zu bekommen. Deswegen weigern sich seitdem zahlreiche Künstler dort aufzutreten. Der Ticketverkauf ist eingebrochen, Wohltäter spenden nicht mehr. Für die Renovierung hat der Kongress 257 Millionen Dollar bereitgestellt. Doch am Dienstag erklärte Trump klipp und klar, das Kennedy Center wird erst dann renoviert, wenn danach sein Name aufs Gebäude kommt.
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3: Es ist Mitte September, es wird also nicht mehr so lange dauern, bis die meisten Menschen zu Hause die Heizungen anmachen werden. Im Vergleich zu den letzten Jahren sind die Gasspeicher in Deutschland allerdings nicht allzu gut gefüllt, etwa zu 56%. Was das heißt, darüber wird viel gesprochen. Die Bundesnetzagentur beruhigt und bezeichnet die Menge als ausreichend. Andere sorgen sich aber, dass es zu Knappheit kommt oder dass es zu hohe Kosten gibt. Die Bundesregierung, die hat bisher betont, der Markt werde das Problem regeln, aber jetzt schwenkt sie um. Mein NDR-Kollege Jochen Fischer hat darüber mit Jürgen Webermann aus der NDR-Info-Wirtschaftsredaktion gesprochen und er wollte wissen, was für eine Kehrtwende sich da gerade andeutet.
6: Ja, das Bundeswirtschaftsministerium, das macht jetzt Druck auf die beiden größten Gashändler hierzulande. Das ist einmal die Uniper und dann die Sefe. Das ist eine Firma, die früher mal der deutsche Ableger des russischen Gazprom-Konzerns war. Und diese beiden Unternehmen, Uniper und Sefe, die sollen jetzt den Fokus verstärkt darauf legen, die Speicher zu befüllen. Dazu muss man wissen, beide Unternehmen gehören auch dem deutschen Staat. Die sind beide 2022 nach

0: Ja, absolut. Energieexperten weisen schon seit Wochen darauf hin, dass wir die deutschen Speicher bis zum Spätherbst wohl nicht auf die Füllstände bringen können, die jetzt eigentlich gesetzlich verlangt sind. Das wären 80%. Da müssten Sefe und Uniper jetzt im wahrsten Sinne des Wortes echt Gas geben. Du hast es ja schon gesagt, gerade liegen die Füllstände im Schnitt bei 56%. Zum Vergleich, vor einem Jahr waren es Mitte September 75%, also deutlich mehr. Und das erklärt auch die große Nervosität rund um dieses Thema.
1: Warum läuft das denn so schleppend mit dem Einspeichern?
0: Ja, das hat aus meiner Sicht mehrere Gründe. Zum einen sind die Zeiten vorbei, in denen Gashändler im Sommer billig Gas einkaufen und speichern konnten und dann im Winter teurer verkaufen konnten. Der Grund ist, dass wir jetzt viel mehr Flüssigerdgas, also LNG, beziehen. Und die Preise dafür, die sind nicht saisonal, wie das bei Pipelines der Fall ist. Da strömt ja beständig Gas zu uns. Und wenn wir alle die Heizung jetzt im Sommer ausstellen, dann drosselt das schon mal die Nachfrage um mehr als die Hälfte und somit auch den Preis. Das heißt, dieser saisonale Preisunterschied, der fällt jetzt größtenteils schon mal weg durchs LNG. Und der Iran-Krieg von Donald Trump, der verstärkt diesen Effekt auch noch, weil der Preis für Flüssigerdgas in den letzten Monaten deutlich gestiegen ist durch Ausfälle im Nahen Osten. Und deshalb ist das Einspeichern auch überhaupt nicht mehr lukrativ. Und dazu kommt noch ein zweiter Grund. Sowohl Uniper als auch die Sefe, die sollen bald privatisiert werden. Die brauchen also gute Bilanzen, um Investoren anzulocken und haben deshalb natürlich auch Interesse am bestmöglichen Geschäft. Und das ist gerade nicht das Einspeichern.
1: Und das heißt, der Markt regelt diese Frage des Einspeicherns dann doch nicht, wie Wirtschaftsministerin Reiche immer betonte.
0: Genug Gas gibt es auf dem Weltmarkt, nur zu welchem Preis, das ist die Frage. Und bei leeren Speichern, da würden Verbraucher und Unternehmen am Ende komplett die Zeche zahlen, wenn mal eine Pipeline ausfällt oder der Winter eben doch kälter wird. Ein voller Speicher aber, der würde genau das wiederum abfedern. Deshalb ist auch mittelfristig eine staatliche Reserve geplant, weil sich eben der Markt verändert hat und nicht mehr so funktioniert wie früher.
2: Jürgen Webermann war das aus der NDR-Info-Wirtschaftsredaktion. Und wir bleiben bei CDU-Bundeswirtschaftsministerin Reiche. Der Streit um die Energiegesetze aus ihrem Haus, der Streit geht ja schon seit Monaten. Besonders viel wird über das sogenannte Netzanschlusspaket diskutiert. Laut Reiche soll es verhindern, dass weiter Solarparks und Windräder in Gebiete gebaut werden, wo das Stromnetz die Energie gar nicht mehr aufnehmen kann. Für Bayern ist jetzt klar geworden, was das genau bedeutet. Mehr dazu von Lorenz Storch.
3: Am besten ist die Nachricht für neue Windräder in Bayern.
4: Beim Thema Windenergie haben wir in Bayern null Einschränkungen. Also es gibt hier keinerlei Limitierungen beim Netzanschluss bei Windenergieanlagen.
3: Sagt Marian Rappel, Geschäftsführer des Verbands der Bayerischen Energie- und Wasserwirtschaft. Er verweist auf eine in Bayern sattgrün gefärbte Landkarte. Resultat der offiziellen Berechnungen der Spezialunternehmensberatung eBridge. Sie stellt jetzt im Auftrag des Bundeswirtschaftsministeriums und mit Daten der Netzbetreiber dar, wo sogenannte Netzengpassgebiete ausgewiesen werden müssen. Wenn das Netzpaket von CDU-Bundeswirtschaftsministerin Katharina Reiche tatsächlich Gesetz wird. Nach Reiches Willen soll es in solchen Gebieten, wo das Stromnetz bereits überlastet ist, unattraktiv werden für neue Wind- und Sonnenkraftwerke.
5: Wenn Anlagen sehenden Auges in eine Abregelung laufen, dann soll der Betreiber vorübergehend für einen bestimmten Anteil keine Förderung mehr erhalten.
3: Bei der Windkraft werden solche Netzengpässe jetzt nur in Norddeutschland ausgewiesen. Ein Erfolg für Bayern, der nicht selbstverständlich war. Denn der ursprüngliche Reiche-Entwurf sah Restriktionen für neue Windräder auch dort vor, wo bisher nur Photovoltaik steht, so Marian Rappel vom Verband der Bayerischen Energiewirtschaft.
4: Es ist für uns ganz wichtig gewesen, dass man hier die unterschiedlichen Erneuerbaren auch unterschiedlich betrachtet, denn sie haben einfach unterschiedliche Kriterien beim Netzanschluss. Windenergie speist zu anderen Zeiten ein als die Photovoltaik.
3: Für neue Solarparks dagegen wird es in Teilen Bayerns jetzt tatsächlich schwierig. Betroffen sind vor allem Gebiete in Niederbayern und Mittelfranken, teils auch in Schwaben und der Oberpfalz, wo schon viele Solarparks stehen und das Stromnetz eher schwach ist. Aber in den meisten Gebieten Bayerns zeigt Reiches Netzkarte auch für Photovoltaik weiter grün. Eine flächendeckende Photovoltaikbremse sieht Branchenvertreter Rappel daher nicht.
4: Ich gehe nicht davon aus, dass es hier zu einer starken Verlangsamung oder gar zu einem Abbruch des Ausbaus der Photovoltaik in Bayern kommt.
3: Auch das ein Resultat von Konzessionen der Bundeswirtschaftsministerin, die Netzengpassgebiete ursprünglich in größerem Umfang ausweisen wollte. Der Energieexperte der Grünen im Landtag, Martin Stümpfig, sieht in Reiches Netzpaket trotzdem einen grundsätzlichen Fehler. Weil es Druck mache auf die Erzeuger von erneuerbarer Energie statt auf Netzbetreiber, die ihre Kapazitäten

0: Kapazität zu langsam ausbauen.
1: Die Netzbetreiber sind kleine Fürsten. Da müsste wirklich die Bundesregierung viel stärker rangehen.
0: Demnächst befasst sich der Bundestag mit dem Stromnetzpaket. Weitere Änderungen sind da noch möglich.
2: Und die Zeit, es ist 1.44 Uhr.
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2: Am Sonntag können die Menschen in Berlin ein neues Abgeordnetenhaus wählen und die Menschen in Mecklenburg-Vorpommern einen neuen Landtag. Und nach Mecklenburg-Vorpommern schauen wir jetzt genauer. Die aussichtsreichen Spitzenkandidaten sind zum einen die Ministerpräsidentin Manuela Schwesig von der SPD und zum anderen der Kandidat der AfD, Leif-Erik Holm. Über diese beiden Spitzenkandidaten kurz vor der Wahl Michael Seidel.
4: Der Wahlkreis 8 in Schwerin gilt als das politische Wohnzimmer von SPD-Spitzenkandidatin Manuela Schwesig. Genau hier wird sie herausgefordert vom AfD-Kandidaten Leif-Erik Holm. Der aber ist nicht der Spitzenkandidat der AfD, führt also nicht die Landesliste seiner Partei an. Vielmehr nennt Holm sich Ministerpräsidentenkandidat und will Schwesig in ihrem eigenen Wahlkreis besiegen. Sein Hauptargument: 28 Jahre SPD-Regierungsbeteiligung seien genug. Die SPD schade dem Land, deshalb müsse sich etwas ändern. Holm versucht es trotz eines durchaus radikalen Wahlprogramms mit einem betont gemäßigten, bürgerlich-konservativen Stil, wie im ersten Fernsehduell vorige Woche bei NTV zu sehen war.
5: Wir wollen den Investoren, die vielleicht dann irgendwann, wenn wir für Optimismus gesorgt haben, an unser schönes Land glauben, denen wollen wir den roten Teppich ausrollen, dass sie hier für die Zukunft investieren. Das geht aber nur, wenn wir die entscheidenden Schritte gehen. Das heißt Bürokratieabbau, das heißt Energiepreise runter und das heißt, dass wir auch dafür sorgen, dass die Steuern und Abgaben sinken.
4: Schwesig kontert mit erfolgreichen Großaufträgen und Ansiedlungen aus jüngster Zeit, wie dem Milliardenauftrag für Konverterplattformen für die Rostocker Neptunwerft oder dem Großrechenzentrum der Schwarzgruppe für 5,6 Milliarden in Dummersdorf. Diese Erfolge schreibt sie ihrer Regierungsarbeit zu.
6: Und deshalb sage ich Ihnen, Herr Holm, Natürlich. Bei der Wahl hier in Mecklenburg-Vorpommern geht es nicht um den Bund und nicht um Herrn Merz, sondern da geht es darum, wer genau diesen Investitionsplan mit der Wirtschaft voranbringt. Und das tun wir.
4: Der Herausforderer müht sich, Schwesig verantwortlich zu machen für die angespannte Wirtschaftslage, Mängel im Bildungswesen und eine verfehlte Energiepolitik. Vor allem aber weist er ihr eine Mitverantwortung zu, für die auch in Mecklenburg-Vorpommern höchst unbeliebte Bundespolitik. Sie nutzt solche Vorwürfe, um sich als Kämpferin gegen die Bundesregierung zu inszenieren, die aus ihrer Sicht das, was sie mit ausgehandelt habe, nicht korrekt umsetze. Schwesig also als Macherin, die ihrem Herausforderer vorwirft, außer blumigen Versprechungen keine Substanz liefern zu können. Im Schweriner Wahlkreis fürchtet selbst Mitbewerber Daniel Trebsdorf von der Linken, dass es knapp werden könnte für Schwesig. Deshalb bat er seine potenziellen Wähler, mit ihrer Erststimme statt ihn Schwesig zu wählen. Nach den jüngsten Umfragen liegt Holm landesweit zwar in der Beliebtheit weit hinter Schwesig zurück, dennoch hofft er im Wahlkreis auf das Momentum der Sachsen-Anhalt-Wahl. Die SPD dagegen setzt alles auf eine Karte. Aus der Frau für MV machte ihr Team zuletzt die Frau gegen Blau.
2: Auch im Vereinigten Königreich ist Migration ein Wahlkampfthema und auch da wird das Thema von Rechtspopulisten und Rechtsextremen instrumentalisiert. Jetzt hat die rechtsextreme Partei Restore Britain in einem kleinen Dorf eine symbolische Abstimmung unterstützt. In Piddington hat eine Mehrheit der 350 Einwohnerinnen und Einwohner abgestimmt, das Vereinigte Königreich zu verlassen. Das Referendum ist rechtlich wirkungslos, macht aber natürlich Schlagzeilen. Grund ist die Migrationspolitik. Unsere Korrespondentin Franziska Hoppen war vor Ort.
7: Piddington ist ein idyllisches Dörfchen nördlich von Oxford, ein bisschen so, wie man sich das Bilderbuch England vorstellt. Doch Piddington will nicht mehr Teil von England, Teil des Vereinigten Königreichs sein. Gestern waren die 350 Bewohner aufgerufen, in einem symbolischen Referendum über ihre Unabhängigkeit abzustimmen. Susanna Pardon, stellvertretende Vorsitzende des Gemeinderats, verkündete das Ergebnis am Morgen.
8: We had 285 Yes-Votes.
7: 285 Bürger stimmten für den Austritt aus dem Vereinigten Königreich, 26 dagegen. Wahlbeteiligung knapp 92%. Für Pardon und die restlichen Anwohner, die sich versammelt hatten, ein voller Erfolg. Piddington sei das Dorf, das brülle, sich zur Wehr setze.
8: We are Piddington. the village that roars.
7: Mit ihrer Abstimmung wollten die Anwohner ein Zeichen setzen gegen die Pläne des Innenministeriums, rund 1250 Asylbewerber auf einem Militärgelände vor den Toren des Dorfes unterzubringen. So wirft etwa dieser ältere Herr der Labour-Regierung vor,
9: they're complicit in what the crimes that these illegal immigrants will commit. Because it'll happen. It's happening everywhere now.
7: Die Regierung mache sich mitschuldig an den Verbrechen, die diese illegalen Einwanderer bestimmt begehen würden. Das passiere ja schon überall. Und diese Anwohnerin meint,
10: it's just really hard to see that many people that are unvetted. You just don't know who they are.
7: Es sei schwierig, wenn so viele Menschen nicht überprüft würden, von denen man nicht wisse, wer sie seien. Und da sei das schiere Ausmaß. 1250 Asylbewerber auf 350 Anwohner. Wobei nicht klar ist, ob und wann die Männer tatsächlich das Dorf besuchen würden. In der Nähe befinden sich auch die größeren Städte Bicester und Oxford. Immer wieder hatten Briten vor Hotels demonstriert, die bislang als schnell verfügbare Unterbringung genutzt wurden. 2025 gab es eine landesweite Protestwelle, auch Gewalt. Die Labour-Regierung versprach, die Hotelnutzung noch innerhalb dieser Legislaturperiode, also bis voraussichtlich 2029, zu beenden. Die Alternative? Ehemalige Militärgelände, so wie in Piddington. Doch wenn die Bürger auch das nicht wollen, Stadtrat Tim Bearder von den Liberal Democrats schlägt im BBC-Radio vor,
11: this government is going to spend tens of millions of
7: die Regierung gibt Dutzende Millionen dafür aus, Menschen umzusiedeln. Stattdessen sollte sie mit dem Geldantragsverfahren beschleunigen, damit wir denjenigen, die ein Bleiberecht haben, eine angemessene Unterkunft geben und die übrigen zurückschicken können. Dass die Bearbeitungszeit teils Jahre dauert, die Unterbringung von Flüchtlingen sich deshalb zieht, liegt am Rückstau von, Stand Juni, etwa 32.000 Fällen. Und der ist auch personalmangelbedingt.
2: Der Beitrag von Franziska Hoppen.
3: Kultur.
2: Alex Schulman ist in Schweden ein extrem bekannter Autor. Fast jedes Buch von ihm wird ein Bestseller. Und die Bücher sind autofiktional, das heißt, er schreibt über sein Leben und seine Familie, aber eben in Romanform. Sein neuestes Buch heißt Jetzt beginnt das Leben und Daniel Kaiser hat es gelesen und Alex Schulman bei seinem Besuch in Hamburg getroffen.
12: Alex Schulman ist ein sympathischer, ruhiger, schlanker und, man spürt es sofort, verletzlicher Mann. 50 Jahre alt. Und auch das neue Buch erzählt von einem Trauma aus seiner Kindheit. Ich versuche immer noch, diese große Frage zu beantworten, was ist damals geschehen? Darum geht es in jedem meiner Bücher. Manche Kritiker sagen, ich würde immer dasselbe schreiben. Aber ich werde damit nicht aufhören. Ich habe noch nicht mal damit angefangen, richtig in meine Kindheit zurückzugehen. Sinnsuche, Traumabewältigung und, ja, Therapie klingt anspruchsvoll. Alex Schulman macht es aber so spannend wie in einem Krimi. Man ist als Leser sofort drin in der Geschichte und stolpert von Rätsel zu Rätsel. Vida ist Lehrer in Stockholm. Er steckt gerade in einer Krise. Er wurde nach einem Streit mit einem Schüler suspendiert. Gleichzeitig stößt Vida in einem Telefonbuch seiner Eltern auf die alte Nummer des Sommerhauses der Familie. Aus einer Laune heraus ruft er an.
13: Dann hörte ich das langgezogene, weit entfernte Tuten, dazwischen ein Rauschen. Es war eine schwache Verbindung, die jederzeit abreißen konnte. 5-mal ließ ich es klingeln. Als ich gerade auflegen wollte, hörte ich ein bekanntes Geräusch, das Knistern des Kabels, das sich immer zusammenringelte, wenn man ans Telefon ging. Ja, hallo? 2 Wörter. Aber kein Zweifel. Es war Papa.
12: Ein Mann telefoniert mit seiner Vergangenheit. Am anderen Ende der Leitung seine Familie, damals, als er Kind ist. Er ruft immer wieder an, erreicht sie immer wieder am selben Tag, am 17. Juni 1986, spricht mit Vater, Mutter und sich selbst. Irgendetwas mit Folgen ist an diesem Tag geschehen, etwas, das er vergessen hat. Ein Schlüssel vielleicht zu seinen Problemen von heute? Er versucht, wie ein Detektiv, Zeitabläufe zu rekonstruieren. Das Buch wird zum Psychothriller. Und das ist so packend, so spannend, so soghaft erzählt, dass man sich dem nicht entziehen kann. Ein Trauma aus der eigenen Kindheit, aber diesmal erzählt mit anderen Namen. Aus Gründen. Ich habe Verwandte, die nicht mehr mit mir reden, seitdem ich das Buch über meinen Großvater Verbrenn meine Briefe geschrieben habe. Und ich habe es satt, Dinge zu schreiben, die andere aufregen. Ich möchte auch meine Familie und meine Kinder schützen. Indem ich jetzt andere Namen benutze, bin ich viel freier. Es ist wie eine Therapie für mich, sagt Alex Schulmann, der sich in dem Gespräch bei Antworten zu diesem Thema unbewusst selbst umarmt. Die Folgen sind manchmal krass, zum Beispiel nach seinem umwerfenden Buch über seine alkoholkranke Mutter Vergiss mich.
14: This old lady sitting in the audience, she rose, she shouted to me, you should be ashamed.
12: Plötzlich stand bei einer Lesung in einer Kirche eine alte Dame auf und schrie mich an, ich sollte mich schämen. Es sei eine Schande, was ich meiner Mutter antun würde. Und dann verließ sie die Kirche. Das hat mich sehr mitgenommen. Ich konnte nachts kaum schlafen. Aber ich komme immer wieder zum Schluss, es ist mir so passiert. Ich habe das Recht, es zu erzählen.
14: This happened to me and I have every right to tell it.
12: Alex Schulmann erzählt unvergleichlich intensiv von dem, was in uns schlummert und uns prägt. Und das in einem aufregenden, unwiderstehlichen Ton.
2: Der neue Roman von Alex Schulmann heißt Jetzt beginnt das Leben. Das war der Beitrag dazu von Daniel Kaiser.
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2: Seit der massiven Wahlschlappe in Sachsen-Anhalt steht Kanzler Merz in seiner Partei massiv unter Druck. Zuletzt haben manche sogar seine Ablösung gefordert. Jetzt melden sich alle 8 CDU-Ministerpräsidenten zu Wort und stellen sich hinter Merz. Unser Gastautor heute ist Ulrich Schönborn, Chefredakteur der Nordwest-Mediengruppe in Oldenburg. Er kritisiert, dass sich die Regierung wieder mal mit sich selbst beschäftige, anstatt zu regieren. Die Schuld trage aber nicht der Bundeskanzler allein.
15: Natürlich ist es ein Fiasko, dass die Bundesregierung unter dem Eindruck der AfD-Höhenflüge bei Landtags- und inzwischen auch Kommunalwahlen im Westen sicht- und spürbar den Kopf verliert. Es ist ein Armutszeugnis, wenn der Bundeskanzler in Landtagswahlkämpfen von den eigenen Parteikollegen versteckt wird, um ja keinen Schaden anzurichten. Und wenn dann auch noch aus Unionskreisen Namen von vermeintlich besseren Kanzlern kolportiert werden, ist das Chaos perfekt. Doch es ist grundfalsch, die Probleme der Bundesregierung allein an der Person des unglücklich agierenden Bundeskanzlers festzumachen. Der gesamten Koalition gelingt es nicht, den Bürgern Kompetenz und Lösungsorientierung zu zeigen. Weder Solidaritätsbekundungen der Länderchefs für Merz noch besseres Erklären der Politik sind die Lösung. Die Lösung wäre eine Regierung, die sich als handlungsfähig erweist, die geschlossen auftritt und die Themen der Bürger wichtiger nimmt als sich selbst. Solange die Koalition das nicht glaubhaft liefern kann, ist es ganz egal, ob der Bundeskanzler Friedrich Merz, Hendrik Wüst, Alexander Dobrindt oder wie auch immer heißt.
2: Die Meinung von Ulrich Schönborn, Chefredakteur der Nordwest-Mediengruppe. Die Frankfurter Allgemeine Zeitung sieht in dem Schreiben der Ministerpräsidenten ein Indiz für eine besorgniserregende Lage.
16: Das Statement der CDU-Ministerpräsidenten ist auch ein Beleg, für wie groß sie die Not halten, in der sich der Kanzler und seine Regierung befinden. Andernfalls hätten sie nicht eine solche beispiellose Erklärung abgeben müssen. Zu ihren Besonderheiten zählt aber auch, dass man in ihr den Namen Merz so vergeblich sucht wie auf den Wahlplakaten der CDU im Osten.
2: Ähnlich bewertet es Henry Bernhardt vom Deutschlandfunk.
17: Auf den Kanzler selbst, und das lässt tief blicken, kommen die Ministerpräsidenten erst im letzten dürren Satz zu sprechen, ohne ihn auch nur beim Namen zu nennen. Man braucht ihn halt noch, aber keinesfalls über die nächste Wahl hinaus.
2: Meint Henry Bernhardt vom Deutschlandfunk. Der Münchner Merkur hält es für erstaunlich, dass die treue Erklärung der 8 CDU-Ministerpräsidenten so spät kommt.
16: Davor durfte in der CDU wochenlang jeder, der wollte, sein Mütchen am Kanzler kühlen. Sogar Nachwuchspolitikerinnen, von denen zuvor nie ein Mensch gehört hatte, schafften es mühelos in die Abendnachrichten, wenn sie ihn nur hart genug abwatschten. Und keiner aus der Spitze widersprach. Ob der seither eingetretene Autoritätsverlust des Kanzlers noch heilbar ist, müssen die Tage nach den Wahlen in Mecklenburg-Vorpommern und Berlin zeigen. Jedenfalls ist es Merz fürs Erste gelungen, einen Putsch von oben abzuwehren.
2: Soweit der Münchner Merkur. Viele Medien bezweifeln, dass Merz das Ruder für die Union noch herumreißen kann. Das Handelsblatt etwa spricht vom Absturz eines vermeintlichen Heilsbringers, dem das politische Handwerk nicht gelingt. Für die Welt hatte Merz seine Chance und hat sie vertan. Für den Kanzler könne es nach den Landtagswahlen in Mecklenburg-Vorpommern und Berlin nur eine Antwort geben: Er habe fertig.
16: Das ist bitter, aber trotz der Solidaritätsbekundung aller CDU-Ministerpräsidenten unvermeidlich für einen, der sich selbst und seine Fähigkeiten, eine Regierung zu führen, deutlich überschätzt, die Arbeit der anderen häufig verächtlich gemacht und dann, als es wirklich darauf angekommen wäre, nicht, gar nicht geliefert hat. der so vieles versprochen und so wenig gehalten hat.
2: Und das waren die Standpunkte. Zusammengestellt hat sie heute Marei Beermann. Es ist gleich 2 Uhr, dann kommen hier die Nachrichten und danach geht es hier um die Rede zur Lage der Europäischen Union. Darin hat Kommissionspräsidentin von der Leyen am Mittwoch die großen Pläne für die EU im kommenden Jahr angekündigt. Welche das sind, das hören Sie gleich dann mit meinem Kollegen Carsten Thiele, der hier übernimmt. Ich bin Alex Grantl, kommen Sie weiter gut informiert durch diese Nacht.

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1: Um 2 Uhr mit Juliette Groß. Unionsfraktionschef Frei hält es für möglich, dass die Regierung schnell für Entlastung bei den Spritpreisen sorgt. In der ARD-Sendung Maischberger bezeichnete er es als nötig, dass dafür alle eng zusammenarbeiten, auch im Parlament. Dann sei es möglich, die Bürger schon in 2 Wochen zu entlasten.
2: As soon as possible. Ich glaube, wenn man das jetzt zügig macht, kann das zum 1. Oktober gelingen. Wir haben im Frühjahr, also im Mai, im Juni, haben wir die Mineralölsteuer abgesenkt. Der sogenannte Tankrabatt, das ist natürlich eine Option, die grundsätzlich zur Verfügung steht. Eine andere Möglichkeit wäre, dass wir das, was wir sozusagen bei der Mehrwertsteuer zusätzlich einnehmen, den Menschen zurückgeben, indem wir die Mehrwertsteuer von 19% auf 7% senken. Auch das könnte ein Weg sein.
1: Der Fraktionschef von CDU und CSU Frei. Kurz vor der Landtagswahl in Mecklenburg-Vorpommern hat es ein TV-Duell zwischen Ministerpräsidentin Schwesig und AfD-Spitzenkandidat Holm gegeben. Im NDR-Fernsehen warf Schwesig der AfD vor, die Wirtschaft im Land und den sozialen Zusammenhalt zu gefährden. Holm sagte dazu, Schwesig polarisiere und schüre Ängste. Die Ministerpräsidentin habe Mecklenburg-Vorpommern heruntergewirtschaftet. In MV wird am Sonntag ein neuer Landtag gewählt. Nach letzten Umfragen liegt die AfD knapp vor Schwesigs SPD. Die EU könnte bald ein Social-Media-Verbot für Kinder unter 13 Jahren beschließen. EU-Kommissionspräsidentin von der Leyen will einen entsprechenden Vorschlag heute vorstellen. Anschließend müssen sich das Europaparlament und die Mitgliedsländer mit dem Vorschlag befassen. Bis es zu einer Einigung kommt und ein Mindestalter tatsächlich eingeführt wird, könnten Monate oder sogar Jahre vergehen. Fußball-Bundestrainer Jürgen Klopp benennt heute seinen ersten Kader seit Amtsantritt. Auf dem Platz ist Klopps Premiere in einer Woche beim Länderspiel gegen die Niederlande. Heute geht es um das Personal für diese und 3 weitere Partien. Aus Frankfurt am Main, Tim Brockmeier.
3: So scheint gesichert, dass es nach dem Rücktritt von Manuel Neuer zum Comeback von Marc-André Ter Stegen im deutschen Tor kommen wird. Genauso wie der Bundestrainer natürlich auf bekannte Kräfte wie Kimmich, Wirtz, Schlotterbeck oder auch Tah setzen wird. Als große Überraschungen werden Felix Keidel vom Aufsteiger Elversberg, Younes Ebnu Talib aus Frankfurt oder auch Brajan Gruder von RB Leipzig gehandelt. Jürgen Klopp hatte bei seinem Amtsantritt vor 8 Wochen gesagt, es werden Spieler Möglichkeiten bekommen, die jetzt noch gar nicht damit rechnen. Dem Bundestrainer scheint es ernst mit dem versprochenen Wandel nach der WM.
1: Das waren die Nachrichten. Das Wetter in Deutschland. Heute Nacht oft klar und trocken in Süd- und Ostbayern. Lang anhaltender Regen, 13 bis 9 Grad. Tagsüber häufig trocken und vor allem im Süden Sonne, im Norden mehr Wolken. 17 bis 22 Grad. Es ist 2.03 Uhr.
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4: Ich habe erstmal die Entwarnung für die B28, B312, B313, Reutlingen, Bad Urach. Kein Falschfahrer mehr unterwegs in Leisen in Reutlingen und Metzingen West B28. Die A1 Hamburg Richtung Lübeck ist zwischen dem Kreuz Bargteheide und Bad Oldesloe noch bis 6 Uhr früh gesperrt, da wird die Fahrbahn erneuert. Die A4 Aachen Richtung Köln ist zwischen Köln-Poll und Dreieck Heumar wegen einer Baustelle bis 5 Uhr früh gesperrt. Die A7 Ulm Richtung Würzburg ist zwischen dem Kreuz Feuchtwangen-Kreilsheim und Wörnitz wegen